0: Kanzler machte diese Zusage nach dem Treffen mit Frankreichs Präsident Macron, dem scheidenden britischen Premier Starmer, der italienischen Ministerpräsidentin Meloni und dem polnischen Regierungschef Tusk. Hintergrund ist, dass es in Frankreich und Polen auch Vorbehalte gegen die massiven deutschen Investitionen ins Militär gibt.
1: Nur 28% der BrandenburgerInnen sind mit der Arbeit ihrer Landesregierung zufrieden. Das geht aus dem Brandenburg-Trend von Infratest DIMAP im Auftrag von RBB 24 Brandenburg aktuell und Antenne Brandenburg hervor. Thorsten Südow, RBB 24 Landespolitik.
2: Wenn am Sonntag Landtagswahl in Brandenburg wäre, käme die AfD auf 37%. Die SPD stagniert bei 22%, die CDU erreicht 12%. Die Linke würde ebenfalls 12% erreichen und das Bündnis Sarah Wagenknecht mit 4% den Wiedereinzug in den Landtag verpassen. Mit 6% wären Bündnis 90 Die Grünen wieder im Landtag vertreten.
1: Der Bundestag berät heute über mögliche gesetzliche Änderungen beim Thema Organspende. Zwei fraktionsübergreifende Gruppen von Abgeordneten aus Union, SPD, Grünen und Linken stellen ihre Anträge vor. Ziel ist es, die Zahl der Organspenden in Deutschland zu erhöhen. Beide Gruppen setzen dabei aber auf unterschiedliche Wege. Eine Gruppe möchte die sogenannte Widerspruchsregelung einführen. Die zweite Gruppe will an der derzeit geltenden Entscheidungslösung festhalten. In Berlin startet heute Abend zum 5. Mal der sogenannte Pride Month. Die Eröffnungsfeier findet im Lark in der Holzmarktstraße in Mitte statt. Die Vorständin des Berliner CSD, Mioska, sagte dem RBB, das Motto sei diesmal Haltung ist hot. Neben einem Bühnenprogramm seien auch politische Reden geplant. Im Vorfeld der Abgeordnetenhauswahl im September wolle man auf die Rechte von queeren Menschen aufmerksam machen. In der FIFA-Fußball-WM hat die Schweiz Co-Gastgeber Kanada 2:1 besiegt. Bosnien-Herzegowina bezwang den früheren WM-Gastgeber Katar 3:1. Zur Stunde trifft Brasilien auf Schottland und Marokko auf Haiti. Soweit die Nachrichten. 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Das Wetter nachts: kommen von Norden her lockere Wolken. Die Tiefstwerte liegen bei 21 bis 14 Grad. Am Tage erst ein paar Wolken, später Sonne und blauer Himmel.
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4: Die A4 Görlitz-Dresden ist zwischen Kodersdorf und Niederseifersdorf in beiden Richtungen wegen Wartungsarbeiten bis etwa 5 Uhr gesperrt. Die A8 München Richtung Salzburg ist zwischen Bad Reichenhall und Schwarzbach wegen Sanierungsarbeiten bis etwa 6 Uhr gesperrt. Die A44 Kassel-Eisenach ist zwischen Waldkappel und Sontra West in beiden Richtungen wegen Tunnelwartungsarbeiten noch bis etwa 4 Uhr gesperrt. A46 Brilon-Arnsberg-Neheim ist zwischen Wennemen und Freienohl wegen Tunnelwartungsarbeiten auch bis etwa 5 Uhr in beiden Richtungen gesperrt. Und die A71 Schweinfurt in Richtung Erfurt ist zwischen Suhl-Zellameles und Oberhof wegen ebenfalls Tunnelwartungsarbeiten bis etwa 6 Uhr gesperrt. Umgeleitet wird über die U9.
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4: Und die kommt aus dem Studio von NDR Info in Hamburg mit Birgit Hasselbusch. Willkommen. Wenn Kinder am Handy scrollen, gibt ja kaum noch einen Ort, wo die sozialen Medien nicht mit dabei sind. Bus, Wartezimmer, in der Schule, überall wischen sich die Menschen durch Unmengen von Seiten im Internet. Und dann in den Kommentarspalten, da geht ordentlich die Post ab, oft manchmal auch mit wirklich sehr heftigen Beschimpfungen. Auch Kinder und Jugendliche geraten zwischen diesen Wort- und Bildersturm. Und die Bundesregierung will nun die Jüngeren besser vor den Social-Media-Gefahren schützen. Eine Expertenkommission hat dazu 56 Empfehlungen vorgelegt, wie das gelingen könnte. Dazu zählt auch der Vorschlag eines Mindestalters für die Nutzung von TikTok, Snapchat und so weiter. Und genau dafür spricht sich Bundesfamilienministerin Karin Prien von der CDU auch aus. Nicole Markwald erläutert die Vorschläge der Social-Media-Kommission.
5: Für Olaf Köller ist klar:
6: Nicht das Kind muss sich an die digitale Welt anpassen, sondern die digitale Welt an das Kind.
5: Köller ist der zweite Vorsitzende der Expertenkommission. Er ist Psychologe und Bildungsforscher. Natürlich hat die digitale Welt viel zu bieten. Per Messenger-Dienst kommunizieren, durch soziale Medien Freundschaften pflegen, sich kreativ ausleben. Doch die Entwicklung ist orientiert an der Profitmaximierung, mit dem Ziel, die Nutzer so lange wie möglich auf der jeweiligen Plattform zu halten. Und das kann jungen Menschen schaden. Köller fordert:
6: Es braucht auch mehr als Altersangaben oder Appelle an Eltern.
5: Sehr viel mehr steht in den 56 Handlungsempfehlungen der Kommission. Sie richten sich an Eltern, Kitas, Schulen, Kinder- und Jugendhilfe, Kinderärzte, Forschung, Politik und natürlich die Plattformen. Darunter sind Ideen wie ein KI-Seepferdchen, um ein Grundverständnis von künstlicher Intelligenz zu fördern. Oder die Empfehlung, die Medienbildung in Schulen auszubauen. Ganz konkret wird die Kommission aber auch. Sie schlägt zum Beispiel vor, die private Nutzung von Handys für alle Schüler bundesweit im Unterricht und in Pausen bis zur 7. Klasse zu verbieten. Donata Vogtschmidt von den Linken hält das für falsch.
7: Ziel sollte es sein, pauschale Handyverbote zu vermeiden, denn sie schaffen weder Medienkompetenz, noch sind sie praktikabel durchsetzbar.
5: Auf die Frage, ob es eine Altersgrenze für die Nutzung von Social Media geben sollte, schlägt die Kommission zwei Modelle vor. Im ersten Modell soll Social Media grundsätzlich erst ab 13 erlaubt werden. Je nach Alter sollen dann unterschiedliche Funktionen freigegeben werden können. Das zweite Modell sieht vor, dass es gar keine einheitliche Altersgrenze gibt. Funktionen sollen auf bestimmte Altersgruppen beschränkt werden, wie zum Beispiel Livestreams oder Endless Scrolling. Das soll erst ab einem bestimmten Alter erlaubt sein. Familienministerin Karin Prien von der CDU hält eine Altersgrenze von 13 Jahren für richtig. Sie fordert auch eine wirksame Altersüberprüfung und abgestufte Schutzvorkehrungen für unterschiedliche Altersgruppen. Im besten Fall soll das auf europäischer Ebene geregelt werden, sagt Prien.
8: Sollte das nicht gelingen, will ich das auch gleich sagen, ist parallel auch eine nationale Regelung richtig, weil wir können es uns nicht leisten, Kinder und Jugendliche weiter damit allein zu lassen.
5: Jetzt wird die politische Diskussion nochmal richtig an Fahrt aufnehmen. Priens eigene Fraktion will kein pauschales Verbot, sondern je nach App differenzieren. Regierungspartner SPD hatte sich im Vorfeld klar für ein Social-Media-Verbot für unter 14-Jährige ausgesprochen. Trotzdem hofft die Familienministerin, noch bis Ende des Jahres Gesetzentwürfe vorzulegen.
4: Nicole Markwald berichtete. Professor Olaf Köller ist Bildungsforscher und der Co-Vorsitzende der Expertenkommission. Meine NDR-Kollegin Birgit Langhammer hat ihn gefragt, ob es bei dieser Kommission wie beim Rentenpaket ist, also auch eine Gesamtkomposition, die genauso umgesetzt werden muss.
9: Also wir sind uns unsicher, ob alle 56 Empfehlungen umgesetzt werden. Aber wir haben ja neben dieser ganzen Frage Schutz sehr stark in den Vordergrund gestellt, Befähigung und Teilhabe. Und wir wollen schon, dass möglichst viele Empfehlungen zu diesen drei Bereichen Schutz, Teilhabe und Befähigung auch in den nächsten Jahren umgesetzt werden. Wir haben heute von der Ministerin, von der Bundesministerin auch nochmal die Zusage bekommen, dass alle Empfehlungen, die sich an den Bund richten, recht schnell hinsichtlich der Umsetzung geprüft werden. Und die Bundesministerin will sich auch mit den Ländern auseinandersetzen, dass auch dort die Empfehlung möglichst rasch umgesetzt werden.
4: Bleiben wir noch mal bei Social Media. Da haben Sie jetzt auch nicht den goldenen Weg vorgeschlagen, sondern es gab unterschiedliche Ideen in der Kommission. Jetzt gibt es einmal eine Idee mit und einmal ohne Altersgrenze. Wieso zwei Möglichkeiten?
9: Also erst einmal sind es zwei goldene Wege und beide Wege sind sehr ähnlich, als dass sie kein striktes Altersverbot generell festlegen, sondern altersgestufte Möglichkeiten der Social-Media-Nutzung bereitstellen. Also auch wenn wir argumentieren in dem einen Weg unter 13 gar nicht, dann machen wir weitere Empfehlungen, dass auch das Angebot für 13- bis 16-Jährige eingeschränkt sein soll und dann auch noch für 16- bis 18-Jährige. Also keine Endlos-Feeds, keine Werbung, keine Push-Nachrichten etc. und das eben altersgestuft. Und der zweite goldene Weg unterscheidet sich eigentlich nur darin, dass wir nicht sagen, generell unter 13, 13 bis 16, 16, 18 für alle Plattformen, sondern plattformspezifische Grenzen, aber auch hier vor dem Hintergrund 13, 13 bis 16 und 16 bis 18.
4: Generell ist ja die Grundidee, salopp gesagt, dass Social Media langweiliger gestaltet werden soll, eben weil es einen Suchtfaktor hat bei Jungen und Jugendlichen noch mehr als bei Erwachsenen. Aber die große Frage ist natürlich, wie soll das dann mit den Konzernen klappen? Da haben wir heute schon gehört, eigentlich wäre es gut, die EU würde da auch gemeinsame Wege finden.
9: Genau, die EU hat ja im Grunde genommen auch schon die Gesetzesvorlagen gemacht. Wir haben ja auch die bestehenden Gesetze über den Digital Services Act der EU. Dort werden die Plattformen ja jetzt eigentlich schon gesetzlich verpflichtet, im Sinne des Kinder- und Jugendschutzes eben auf suchterzeugende Features in ihren Angeboten zu verzichten. Und ich glaube, uns als Expertenkommission war es nochmal ganz wichtig, dass man in Zukunft die EU darin stärkt, dass sie die Plattform eben zwingt, eben auch auf der Basis des DSA, des Digital Services Act, wirklich diese Vorgaben einzuhalten und dann eben auch zu sanktionieren. Wir sehen das aber primär als Aufgabe der EU und nicht der Bundesregierung.
10: Befähigung haben Sie auch schon angesprochen. Wir müssen heute auch ein paar Punkte rausgreifen. 56 schaffen wir in der Kürze der Zeit nicht, aber Befähigung ist, glaube ich, ein wichtiger Punkt. Und in vielen Punkten haben wir ja auch immer Schule dann als Antwort. Ist denn Medienkompetenz aufzubauen dort gut aufgehoben oder bürdet man Lehrkräften, die dann zum Teil selber auch nicht so die Digital Natives sind, nicht auch zu viel auf?
9: Also wir haben ja schon vor 10 Jahren den Beschluss der Kultusministerkonferenz zur Medienkompetenz gehabt und darin ist eigentlich schon festgehalten, dass der Aufbau von Medienkompetenz in der Schule eine fächerübergreifende Aufgabe ist, also Aufgabe aller Fächer. Die Ständige Wissenschaftliche Kommission der KMK hat vor 3 Jahren schon empfohlen, in der Grundschule Medienbildung stärker in den Sachunterricht zu integrieren, den Informatikunterricht zu stärken. Also im Prinzip sind die Beschlüsse da und es geht jetzt darum, dass das in den Schulen konsequent umgesetzt wird, auch schon in der Grundschule. Wir empfehlen ja auch ein KI-Seepferdchen, dass auch in der Grundschule bewusst gemacht wird, der kompetente Umgang mit sozialen Medien, aber auch mit KI ist eine Aufgabe der Grundschule wie auch der weiterführenden Schule.
10: Und noch ganz griffig die ganz kleinen bildschirmfrei unter 3. Ist das möglich, wenn Eltern mit Smartphones Kinderwagen schieben oder Kleinkinder füttern, die Videos gucken dabei?
9: Also wir sind uns einig darin, dass wir die Unterstützung der Kinderärzte brauchen, den EU-Untersuchungen Rat geben. Wir brauchen die frühen Hilfen, die Hebammenprogramme. Aber wir haben ja auch eine nationale Kampagne empfohlen, über Öffentlichkeitsarbeit, über Social Media im Übrigen, auch übers Fernsehen, über Plakate, auf die Gefahren genau dieser Nutzung von Handys hinzuweisen. Die Kinder wollen die Auseinandersetzung mit ihren Eltern und sie wollen nicht ihre Eltern dabei beobachten, wie die aufs Handy starren. Ganz im Gegenteil, starren die Eltern die ganze Zeit auf die Handys, müssen wir mit Entwicklungsstörungen bei den Kindern rechnen.
10: Also auch nochmal der Appell eigentlich auf die Vorbildfunktion von allen Erwachsenen, die ja auch zum großen Teil am Smartphone hängen, oder?
9: Das trifft es ganz genau. Wir brauchen, glaube ich, eine Aufklärung in der gesamten Gesellschaft, dass Erwachsene, die ständig auf ihre Handys starren, keine Vorbilder für junge Leute sind, schon gar nicht für Kleinkinder.
4: Sagt der Bildungsforscher und Co-Vorsitzende der Expertenkommission, Professor Olaf Köller.
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4: Und zu dem Paket zum Schutz von Kindern und Jugendlichen im Netz hören Sie nun den Kommentar von Melanie Stinn.
11: Der Vorstoß der Expertenkommission ist ein Schritt in die richtige Richtung. Denn der Fokus liegt eben nicht allein auf der Frage, Verbot ja oder nein. Es geht auch darum, Instagram, TikTok und Co. für Kinder und Jugendliche so zu regulieren, dass Social Media insgesamt sicherer wird. Für hoffentlich alle und nicht nur für Minderjährige. Altersgrenzen lassen sich leicht umgehen, das zeigt das Beispiel Australien. Und manche Gefahren lassen sich schlechter navigieren, wenn man ihnen gar nicht erst ausgesetzt wird, solange zum Beispiel Eltern einen noch dabei begleiten können. Viel wichtiger wäre, die Betreiber in die Pflicht zu nehmen. Für ein Design, das nicht süchtig macht, keine Falschinformationen begünstigt und unrealistische Schönheitsideale nicht befeuert. Dass all das der mentalen Gesundheit schadet, liegt auf der Hand. Ein reines Verbot bekämpft aber nur die Symptome und nicht die Ursachen. Wir sollten also aufhören, uns dem Narrativ zu ergeben, Europa könne gegen Konzerne wie Meta nichts ausrichten. Als wäre es absurd oder technisch nicht machbar, Algorithmen unabhängig prüfen zu lassen oder süchtig machende Funktionen wie Autoplay zu verbieten. Mit dem Digital Services Act gibt es ja bereits ein europäisches Regelwerk dafür. Es scheitert nur an der Durchsetzung. Genau diese Lethargie ist viel gefährlicher als Social Media selbst. Denn Autonomie und Selbstwirksamkeit sind zentral für die psychische Gesundheit. Beides lernen Kinder aber nicht, wenn wir, die Erwachsenen, uns scheinbar machtlos unserem Schicksal ergeben.
4: Die Meinung von Melanie Stinn. 2.14 Uhr ist es.
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4: Verbaldebatte mal anders. 3-mal im Jahr steht ein besonderes Format auf der Tagesordnung des Bundestags. Die Befragung des Kanzlers nämlich. Die Abgeordneten durften auch gestern wieder ihre Fragen direkt an Friedrich Merz richten. Und das nutzt häufig die Opposition, um mit der Regierungsarbeit abzurechnen. So auch diesmal wieder.
12: Befragung der Bundesregierung. Hierfür hat die Bundesregierung den Bundeskanzler Herrn Friedrich Merz benannt.
13: Und dieser Bundeskanzler steht eine Stunde am Platz und muss antworten, ohne zu wissen, was kommt.
14: Herr Bundeskanzler, die Bilanz nach einem Jahr Schwarz-Rot ist verheerend,
13: findet der AfD-Abgeordnete Leif-Erik Holm.
14: Ist Ihre Regierung nicht bereits gescheitert?
13: Und der Kanzler antwortet.
15: Herr Kollege, vielen Dank für, was soll ich sagen, die Frage.
14: Eine wichtige Frage.
15: Alleine die Ereignisse der letzten Tage beweisen das Gegenteil von dem, was Sie hier gerade beschrieben haben.
13: Damit meint der Kanzler zum Beispiel das große Thema Rente. Denn gerade erst hat die Kommission ihre Vorschläge vorgelegt. Friedrich Merz sagt erneut, er möchte das alles voll umsetzen. Das würde bedeuten, dass die abschlagsfreie Rente mit 63 abgeschafft wird und die Menschen perspektivisch länger arbeiten müssen.
16: Die Menschen, die körperlich hart arbeiten, im Schichtdienst arbeiten, gehen dann in Rente, wenn der Körper nicht mehr kann.
13: Das fragt die Linke Janine Wissler nach.
16: Die Erhöhung des Renteneintrittsalters ist eine Rentenkürzung. Wie halten Sie das für gerecht? Und sind Sie persönlich der Meinung, dass man 67, 68, 69 noch Busse fahren kann, LKWs in der Pflege arbeiten kann oder Krankenhäuser putzen kann?
17: Es gibt keine Kürzungen der gesetzlichen Rente. Alle Behauptungen, die in diesen Tagen dazu so aufgestellt worden sind, sind falsch.
13: Die Grüne Sarah Nani erinnert an den deutschen Einsatz in Afghanistan, daran, dass dort die Taliban bekämpft wurden, die jetzt wieder Diplomaten nach Deutschland schicken und mit denen die Bundesregierung über Abschiebungen spricht.
18: Jetzt normalisieren Sie die frauenverachtenden islamistischen Taliban und ich frage Sie, halten Sie das für angemessen?
17: Wir reichen diesem Taliban-Regime nicht die Hand, sondern es wird auf der notwendigen technischen Ebene eine Zusammenarbeit gesucht, die im nationalen Interesse unseres Landes liegt. Und diese Zusammenarbeit auf der untersten denkbaren technischen Ebene, die nehmen wir wahr, damit wir, ich wiederhole es, in Deutschland straffällig gewordene männliche afghanische Staatsbürger in dieses Land zurückführen können. Und das wird auch weiter so stattfinden.
13: Der CDU-Politiker Jürgen Hart spricht über die Lage in der Ukraine.
19: Wir kommen vielleicht dem Punkt näher, wo wir darüber reden müssen, wie wir in einen solchen echten, fairen Frieden kommen können und welchen Beitrag wir leisten können. Das wäre meine Frage. Wie bereitet sich die Bundesregierung darauf vor?
13: Der Kanzler antwortet darauf im Bundestag und wird später die Regierungschefs von Frankreich, Großbritannien, Italien und Polen empfangen. Da wird er vielleicht konkreter werden müssen.
17: Der ukrainische Präsident hat am 4. Juni einen Brief geschrieben an den russischen Präsidenten und ihn gebeten und aufgefordert, zu Gesprächen zur Verfügung zu stehen. Das Einzige, was er als Bedingung gesagt hat, und ich denke, das wird jeder verstehen, der in seiner Lage wäre, nicht in Moskau. An jedem anderen beliebigen Ort der Welt.
4: Jetzt auf dieses Angebot eingehen.
13: Eine Stunde Fragen. Die Regeln sind streng und nicht auf alles gibt es eine Antwort.
4: Kanzler Merz stellte sich den Fragen von Abgeordneten. Ein Bericht von Gabor Hallasch war das. Der Kanzler jetzt auch weiterhin Thema, denn wenn es um ehrgeizige Gesetzesinitiativen geht, dann gucken wir mal auf das sogenannte Strucksche Gesetz. Das wird dann immer wieder mal herbeigeholt, was da lautet. Kein Gesetz verlässt den Bundestag so, wie es hineingekommen ist. Und im Laufe des parlamentarischen Verfahrens gibt es dann immer noch mal ein paar größere, kleinere Änderungen an einem Gesetzentwurf. Aber bei den vorgestellten Empfehlungen der Rentenkommission geben eben CDU-Kanzler Merz und SPD-Arbeitsministerin Baas plötzlich etwas vor. Die 33 Punkte müssten in ihrer Gesamtheit umgesetzt werden, also ohne Änderung. Und wie das im Bundestag ankommt, das berichtet aus Berlin unser Korrespondent Tim Aßmann.
20: Die Bundesarbeitsministerin gibt sich entschlossen. Bei den Empfehlungen der Rentenkommission hängt alles mit allem zusammen, sagt Bärbel Baas. Und deshalb will sie die Vorschläge auch als Gesamtpaket umsetzen, nicht zulassen, dass sie zerredet werden. Der SPD-Co-Parteivorsitzenden ist aber klar, dass Änderungen durch die Bundestagsfraktionen von SPD und Union nicht unwahrscheinlich sind.
21: Die Fraktionen haben ja das Signal gegeben, dass sie das Paket in Gänze ja auch mittragen wollen. Trotzdem mache ich mir keine Illusion, im parlamentarischen Verfahren ist am Ende alles möglich. Aber das Ziel ist erstmal, dieses Gesamtpaket auf den Tisch zu legen.
20: Gesprächsbedarf gibt es bei der SPD, vor allem beim Thema Rente mit 63. Die Kommission empfiehlt die Abschaffung. Manuela Schwesig, SPD-Ministerpräsidentin in Mecklenburg-Vorpommern und gerade im Wahlkampf, stellt sich dagegen.
22: Viele, die auf dem Bau arbeiten, die in der Pflege arbeiten, halten nicht noch länger als 45 Jahre durch. Und deshalb bin ich dafür, dass es weiter möglich sein muss, nach 45 Jahren auch abschlagsfrei in Rente zu gehen.
20: Die von der Kommission vorgeschlagene Kapitalrente nach schwedischem Vorbild stößt bei der SPD auf große Zustimmung. Kritik kommt vor allem von den Arbeitgebern, konkret daran, dass deren Anteil an den Rentenbeiträgen erhöht werden soll, um die Kapitalrente zu finanzieren. Diese Belastung muss ausgeglichen werden, forderte Steffen Kampeter, Hauptgeschäftsführer des Arbeitgeberverbandes im Deutschlandfunk.
23: Sollte der Staat dieses machen, kann eigentlich nur unsere Forderung sein, dass wir eine Entlastung in anderen Bereichen kommen. Da gibt es hinreichende Möglichkeiten im Steuer- und Abgabensystem.
20: Teile der Arbeitgeberverbände stellen sich auch gegen die empfohlene Abschaffung der beitragsfreien Minijobs. Vor allem der Handel und die Gastronomie wären davon betroffen. Die CSU hat wegen der Belastung einzelner Branchen Gesprächsbedarf bei der Umsetzung der Kommissionsempfehlungen angemeldet. Die AfD ist grundsätzlich gegen die Streichung der beitragsfreien Minijobs. Parteichef Tino Chrupalla betonte im ARD-Morgenmagazin:
0: Die Frage ist natürlich, ob Arbeitgeber das genauso umsetzen können überhaupt, ob sie sich leisten können, diejenigen Personen ohne Minijob anzustellen. Geht das wirklich so auf? Ich halte das wirklich für schwierig.
20: Die Grünen fürchten, dass das Rentenniveau zumindest vorübergehend absinken könnte, wenn alle Kommissionsempfehlungen umgesetzt werden. Viele der Vorschläge seien aber richtig, lobte Parteichef Felix Banaschak ebenfalls im Morgenmagazin.
1: Beispielsweise die Kapitalrente als Ergänzung zur Umlagefinanzierten, das haben wir auch vorgeschlagen. Ich finde auch die Abschaffung der Minijobs richtig. Das ist am Ende eine Altersarmutsfalle, insbesondere für Frauen.
20: Dass die Gefahr der Altersarmut bei den Kommissionsempfehlungen und auch insgesamt in der Reformdebatte aus seiner Sicht nicht ausreichend berücksichtigt wird, unterstrich Joachim Rock, Hauptgeschäftsführer des Paritätischen Gesamtverbandes, im Interview mit dem RBB Inforadio.
2: Fast jeder fünfte Mensch im Alter ist altersarm. Und wenn wir das Gesamtpaket der Sozialreform nehmen, etwa auch mit den angedrohten Kürzungen beim Wohngeld, dann droht die Altersarmut nochmal massiv zu steigen.
20: Wie soll die Rentenreform konkret aussehen? In einer Woche beraten die Spitzen von Union und SPD über die Kommissionsempfehlungen.
4: Wir gehen mal über die Grenzen, schauen nach Rom. Da sind es rund 2500, in Wien etwa 1800. Öffentliche Trinkbrunnen nämlich, an denen sich jeder und jede erfrischen kann, ein paar Schluck Wasser mal tanken. Gerade bei der derzeitigen Hitzewelle würden Trinkbrunnen auch den Menschen in Deutschland die aktuellen Temperaturen um einiges erträglicher machen. Und genau das versucht man aktuell in Frankfurt. Dort gibt es mittlerweile immerhin wieder 29 Trinkbrunnen. Ricardo Mastrocola mit Eindrücken aus der Frankfurter Innenstadt.
6: Die Sonne brennt runter. Es ist Mittagszeit am Frankfurter Paulsplatz. Etwas unscheinbar und doch im Moment sehr anziehend. Eine rund einen Meter hohe Stele aus dunkelgrauem Metall steht direkt an der Fußgängerzone. Und immer wieder bleiben Menschen stehen, nicht nur um zu trinken.
24: Nein, wir wollen uns nur die Hände abspülen, weil wir ein Getränk angenommen haben.
25: Aber trotzdem ist das eine super Sache.
26: In Amerika, we don't have these. Yeah, this is very convenient. I really like this.
27: Gerade für die älteren Menschen bei diesen Temperaturen halte ich das für durchaus sinnvoll.
28: Einfach hier auf den Knopf drücken?
29: Ja, habe ich doch nicht gesehen. Vielen lieben Dank. Die sind verschieden. Ich bin wohnungslos. Ja, danke euch.
6: Ja. Christian Giebler hat da gerade ausgeholfen, denn der moderne Trinkwasserbrunnen hat einen kleinen Knopf an der Seite, damit das Wasser ein paar Sekunden läuft. Giebler arbeitet beim Klimareferat der Stadt Frankfurt.
28: Von dem Frankfurt-Modell, wie wir es hier jetzt am Paulsplatz sehen, soll es noch 17 weitere Standorte geben. Und ja, da sind wir guter Dinge, dass wir in den nächsten Jahren dann noch ein paar mehr Standorte realisieren werden und dann in Summe mit allen Modellen, also Frankfurt-Modell, Mainova-Modell, historischen Anlagen, nahe die 50 oder mehr als 50 Anlagen haben werden.
6: Und zu denen neben dem neuen Frankfurter Modell auch 6 Trinkbrunnen des Energieversorgers Mainova gehören. Und noch dazu ertüchtigt die Stadt ihre historischen Brunnen. Bei denen läuft das Wasser über die Sommermonate einfach durch, nur nachts werden sie ausgestellt. Zum Beispiel der Löwenbrunnen in der Fahrgasse, nicht weit entfernt vom Römer. Eine wunderschöne Säule aus Sandstein steht seit 1781, also seit 245 Jahren.
28: Damals war es, glaube ich, einfach eine generelle Grundversorgung, dass Bürgerinnen und Bürger trinken konnten, sich waschen konnten oder generell einfach Zugang zu sauberem Wasser hatten. Ja, ist im Grunde der gleiche Kerngedanke wie heute, Zugang zu sauberem, frischem Trinkwasser, nur von einem anderen Hintergrund.
6: Christian Giebler spricht von der Klimaerwärmung und ihren Folgen, von der Hitze und dem Leben in der Stadt.
30: Trinkwasser.
31: This water is free for the people, no?
6: Trotz der Hitze gibt's keine Schlangen vor den Trinkwasserbrunnen. Wer kann, versorgt sich zu Hause oder im Supermarkt mit einer Flasche Wasser. Für die Kontrolle der Brunnen sucht die Stadt noch Patinnen und Paten, sagt Christoph Giebler vom Klimareferat.
28: Wir hoffen darauf, dass wir für die bestehenden Standorte und für die neuen Standorte, die da hinzukommen werden, natürlich ehrenamtliche Bürgerinnen und Bürger finden können, die auf ihren Alltagswegen regelmäßig an Standorten vorbeikommen und dort einfach gucken, ob der Trinkbrunnen läuft, ob Verschmutzungen vorliegen und das uns einfach direkt melden.
6: Damit die Menschen aus Frankfurt und ihre Besucher die Hitze besser aushalten.
4: Beim Thema Trinkbrunnen fällt einem doch auch gleich das hier ein. Hydration Break bei der Weltmeisterschaft.
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4: Und in Gruppe C sind auch gerade die letzten Gruppenspiele durchgegangen. Und zwar Brasilien schlägt Schottland mit 3:0. Dann haben wir noch Marokko, besiegt Haiti mit 4:2. Damit also in Gruppe C Brasilien und Marokko auf den Plätzen 1 und 2 sind im 16. Finale. Schottland auf 3 kann hoffen und Haiti ist damit raus auf 4. Und außerdem Kanada schließt sich den anderen beiden WM-Mitgastgebern an und ist vorhin schon in die nächste Runde eingezogen. Saskia Neumann.
5: Ja, aber das mit einem lachenden und einem weinenden Auge. Das Team musste am Abend im dritten Gruppenspiel gegen die Schweiz ran. Gespielt wurde in Vancouver, aber diesen Heimvorteil konnten die Kanadier nicht für sich nutzen. Ja, Kanada steht im 16. Finale der Fußballweltmeisterschaft. Nein, Kanada ist nicht Gruppensieger. Dieses Ziel hat das Team knapp verpasst, weil ihr Gegner einfach zu stark war. André Siems.
7: Ich glaube, das effektivere Team hat einfach gewonnen. Die Schweiz hat mit 6 Torschüssen, 2 Tore gemacht. Kanada mit 12 Torschüssen nur einmal. In der zweiten Halbzeit hat es dann einfach gedauert. Erst nach diesem 1:2 hat Kanada, glaube ich, so richtig dran geglaubt, das Ding nochmal zu drehen und mit einem Unentschieden wieder auf Platz 1 in der Tabelle zu springen. Es war viel Krampf dabei, viel Klein-Klein, viele Foulspiele. Der Schiedsrichter hat wahnsinnig oft gepfiffen, ist an der Linie treu geblieben. War jetzt natürlich auch nicht der Großzügigste, hat aber auch nicht machen müssen. Und somit geht dieses 2:1 von den Schweizern aufgrund der Statistik, die ich gerade genannt habe, auch in Ordnung. Die Schweizer waren als Favorit in die Gruppenphase gestartet in dieser Gruppe und setzen sich jetzt auch als Erster durch.
5: Die Kanadier spielen nun schon am Sonntag ihr 16. Finale und das nicht mehr zu Hause in Vancouver, denn als Gruppenzweiter müssen sie nach L.A. reisen. Bosnien-Herzegowina hatte parallel gegen Katar gespielt und mit 3:1 gewonnen. Damit ist Katar raus. Bosnien hat noch die Chance, in die K.O.-Runde zu kommen, wenn das Team unter den 8 besten Gruppendritten landet. Diese Entscheidung steht allerdings erst fest, wenn alle 12 Gruppen ihren dritten Spieltag beendet haben. Und das wird erst in der Nacht von Samstag auf Sonntag soweit sein. Das heißt für Bosnien abwarten, trainieren und hoffen. Und es gibt tatsächlich noch Orte, an denen sich in diesen Tagen nicht alles um die Fußball-WM dreht. Lausanne in der Schweiz ist so ein Ort. Hier findet aktuell die Vollversammlung des Internationalen Olympischen Komitees statt, bei der es um die Zukunft von Olympia geht und bei der wichtige Entscheidungen getroffen werden sollen. Gestern ging es unter anderem ums Geld, weiß Markus Tepper.
8: Das Internationale Olympische Komitee stellt die Weichen für die Zukunft und gibt so nebenbei in einer Dauerdebatte nach. Es geht um die Entlohnung olympischer Athleten, welche IOC-Präsidentin Kirsty Coventry, selbst Schwimm-Olympiasiegerin, bislang ausgeschlossen hatte. Dafür musste Coventry zuletzt viel Kritik aus Athletenkreisen einstecken. Jetzt also der Kurswechsel. Rückwirkend für die Olympischen Winterspiele in Mailand-Cortina kann jeder Teilnehmende an Olympischen Spielen künftig einen Zuschuss von $10.000, umgerechnet rund 8.800 Euro beantragen. Generell habe man immer überlegt, wie man Athleten direkt unterstützen könne. Daran habe sich jetzt nichts geändert. Das Thema habe Priorität. So die IOC-Präsidentin.
9: I've always said we need to find direct ways to support athletes. That has never changed and that is a priority.
8: Daneben legte das IOC den Fahrplan für die Vergabe der Olympischen Sommerspiele 2036 fest. Diese sollen im Sommer 2029 vergeben werden. Vor der Vergabe gibt es ab dem kommenden März einen 2-jährigen Auswahl- und Prüfprozess. Wichtig für den Deutschen Olympischen Sportbund, der Ende September entscheidet, ob er Berlin, München oder die Region Köln-Rhein-Ruhr hierfür ins Rennen schickt. Schließlich beschloss die IOC-Vollversammlung, das olympische Sportprogramm künftig flexibler, moderner und auch schlanker zu gestalten.
5: Heute geht die Vollversammlung dann in den zweiten und damit letzten Tag in Lausanne.
4: Der Sportüberblick war das mit Saskia Neumann.
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10: Um 2.29 Uhr mit Wolfgang Berger. Bundeskanzler Merz hat sich in Berlin mit den Staats- und Regierungschefs aus Frankreich, Großbritannien, Italien und Polen für den anstehenden NATO-Gipfel in der Türkei abgestimmt. Nach dem Treffen erklärte Merz, dass sich alle Beteiligten für eine starke NATO einsetzen wollen, auf einen Frieden in Nahost hoffen und die Ukraine weiter unterstützen.
11: Die Bundesregierung schlägt vor, dass wir Kiew als europäische NATO-Alliierte eine starke Finanzierungszusage geben. Die Botschaft an Russland lautet, die Ukraine bleibt stark. Europas Unterstützung lässt nicht nach. Seit dem G7-Gipfel von Evian können wir hinzufügen, transatlantisch sind wir uns einig, wie lange nicht. Wir hoffen, dass Moskau daraus Schlüsse zieht. Es wird Zeit, in Friedensgespräche einzutreten.
10: Bundeskanzler Friedrich Merz. Seit dem Start des neuen Wehrdienstes Mitte Januar verzeichnet die Bundeswehr einen deutlichen Anstieg bei den Bewerbungen und Neueinstellungen. Im laufenden Jahr seien bislang fast 40.000 Bewerbungen eingegangen, teilte das Verteidigungsministerium mit. Das sei ein Plus von rund 24% im Vergleich zum Vorjahreszeitraum. Die Zahl der Neueinstellungen sei um 13% auf rund 11.000 gestiegen. Der Bundestag hat in erster Lesung über die Speicherung von IP-Adressen diskutiert. Künftig sollen Internetanbieter verpflichtet sein, solche Kundeninformationen für eine gewisse Zeit zu speichern. Aus Berlin, Katrin Aue.
12: Ermittler hoffen seit langem darauf. Digitalfachleute sind alarmiert. Ein neuer Anlauf für die IP-Adressspeicherung ist gemacht. Bundesjustizministerin Stefanie Hubig von der SPD hat im Bundestag ihren Gesetzentwurf vorgelegt. Ziel sei, Deutschland auch im Netz sicherer zu machen. Zu viele Täter kämen davon, weil ihre digitalen Spuren zu schnell gelöscht würden. Deshalb sollen jetzt Internetanbieter verpflichtet werden, für 3 Monate die IP-Adressen zu speichern, die den Anschlüssen ihrer Kundinnen und Kunden zugeordnet sind.
10: In Frankreich gibt es den ersten Ebola-Fall seit dem Ausbruch der Krankheit in der Demokratischen Republik Kongo. Laut französischem Gesundheitsministerium handelt es sich um einen Arzt, der sich zuvor für eine Hilfsorganisation im Infektionsgebiet aufgehalten hatte. Demnach hat sich sein Zustand im Flugzeug nach Paris verschlechtert. Er sei direkt nach der Ankunft isoliert worden und jetzt stabil. Nun würden mögliche Kontaktpersonen ermittelt. Das Wetter in Deutschland: überall trocken bei Tiefstwerten von 23 bis 13 Grad. Tagsüber sonnig und trocken, Höchstwerte im Norden 27 bis 33 Grad, sonst 34 bis 40 Grad. Am Freitag heiter, im Westen später ein paar Schauer und Gewitter, 31 bis 40 Grad. Am Samstag viel Sonne, vor allem im Westen örtlich Schauer und Gewitter, 31 bis 41 Grad, auf den Inseln etwas kühler. Das waren die Nachrichten.
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4: A1 Lübeck Richtung Hamburg zwischen Moorfleet und Norderelbbrücke 1 Kilometer Stau wegen eines Schwertransports. Die A4 Görlitz-Dresden ist zwischen Kodersdorf und Niederseifersdorf in beiden Richtungen wegen Wartungsarbeiten bis etwa 5 Uhr gesperrt. Die A8 München Richtung Salzburg ist zwischen Bad Reichenhall und Schwarzbach wegen Sanierungsarbeiten bis etwa 6 Uhr gesperrt. A44 Kassel-Eisenach zwischen Waldkappel und Sontra West in beiden Richtungen wegen Tunnelwartungsarbeiten bis etwa 4 Uhr. A46 Brilon-Arnsberg-Neheim zwischen Wennemen und Freienohl wegen Tunnelwartungsarbeiten bis etwa 5 Uhr in beiden Richtungen gesperrt. Und noch A71 Schweinfurt Richtung Erfurt zwischen Suhl, Zellamelis und Oberhof auch wegen Tunnelwartungsarbeiten bis etwa 6 Uhr gesperrt. Umgeleitet wird über die U9.
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4: Mit Birgit Hasselbusch, hallo. Künstliche Intelligenz ruft bei den Menschen ganz unterschiedliche Reaktionen hervor. Freude einmal über die Unterstützung vielleicht bei der Urlaubsplanung, Erleichterung über die schnelle Zusammenfassung langer Texte, aber auch Sorge um die Zukunft des eigenen Arbeitsplatzes oder die Furcht vor einem globalen Kontrollverlust. Einer, der sich schon sehr lange mit KI beschäftigt, ist Ralf Otte, Professor für Industrieautomatisierung und Künstliche Intelligenz an der Technischen Hochschule Ulm. Er hat vor einem Jahr prognostiziert, dass auf den KI-Hype bald die Ernüchterung folge. Mein WDR-Kollege Tobi Schäfer hat ihn nun gefragt, wo stehen wir denn jetzt in Sachen KI? Sind wir schon bei der Ernüchterung?
13: Naja, das kommt drauf an, wie man sieht und wen man fragt. Also wenn Sie sich die Gartner Group angucken, die machen ja solche Vorhersagen auch, und da sieht man, dass man langsam bei den Sprachrobotern aus dem Hype hinauskommt. Die Ernüchterung hat angefangen in den Unternehmen. Man sieht, dass ungefähr die Hälfte aller Projekte, Gen-AI-Projekte, wie wir sie nennen, scheitern. das ist dann kein Hype mehr, dann wird es langsam realistisch, weil die Hälfte ist immerhin relativ viel. In den USA sagt man sogar über 80%, weil die mehr riskieren. Also da sind wir aus dem Hype raus. Insgesamt aus dem KI-Hype sind wir noch gar nicht raus. Der ist bei den Menschen gerade angekommen.
0: Ja, was hat sich denn da in den letzten Jahren wirklich auch nochmal so rasant entwickelt?
13: Also vor anderthalb Jahren oder vor zwei Jahren, dann kamen wir alle mit den Sprachrobotern und hatten ein Tool gefunden, mit dem wir uns unterhalten können und neue Dinge erfahren können, so eine Art erweitertes Google. Und das ist natürlich was anderes. Wir haben KI-Agenten, können wir mittlerweile bauen, die sind schon dabei, Handlungen auszuführen. Agenten unterhalten sich untereinander und die Vorhersage ist eigentlich, dass dadurch in den Unternehmen viel Geld gespart werden kann. Das ist allerdings noch nicht eingetroffen, das muss man auch ganz klar sagen.
0: Aber hat Sie das auch selbst überrascht, wie gut diese KI-Chatbots inzwischen dann sind und funktionieren?
13: Ja. Also, weil sie sind mathematisch relativ schlecht gewesen, das wusste man, auch weiß man das, wenn man sich anschaut, wie die gebaut werden. Aber die verbindet man ja mittlerweile mit hochkarätigen Mathematik-Tools. Insofern kann man sich auf die Mathematik verlassen von diesen Bots, auch natürlich je nach Bot. Also es gibt welche, die sind in Mathematik spitze, ich nenne jetzt mal Claude oder DeepSeek. Es sind andere, die sind dann nicht ganz so spitze. Man muss halt gucken, was man damit machen will.
0: Mhm. Aber wenn wir dann über die Mathematik sprechen, dann sind wir auch ganz schnell dann bei den Grenzen von künstlicher Intelligenz. Die wollen wir nachher auch noch erklären. Befassen uns aber wirklich erstmal mit diesem technischen Fortschritt, ja, der uns ja aber schon immer irgendwie, ja?
13: Ja, also es ist so, dass die KI, also die gibt's ja schon seit Mitte der 50er Jahre.
0: Genau.
13: Ne? Und jetzt rennen Leute rum und junge Leute sowieso hören's zum ersten Mal, aber auch viele andere, würde ich mal sagen,
0: ja,
13: das,
0: ja,
13: Publikum. Und
0: eben, technischer Fortschritt hat ja schon immer Jobs bedroht auch, ne? Industrialisierung und dann Computer und so weiter. Aber jetzt hat man eben das Gefühl, auch die Jobs von Juristen und Journalisten und Softwareprogrammierern sind irgendwie bedroht. Ist wirklich nichts mehr sicher durch künstliche Intelligenz?
13: Und das ist etwas, ich danke Ihnen für diese Frage, weil die hat halt schon immer Jobs bedroht. Die Frage ist, von wem? Und ich selber arbeite seit Ende der 80er Jahre auf dem Gebiet und Sie haben es gesagt, ich bin Professor für Industrieautomatisierung. Wir haben Industrieprozesse automatisiert. Das bedeutet, wir stellen da auch Leute frei. Und da sagen alle, das muss so sein, wir sind ein Hochlohnland, lieber produzieren wir mit viel weniger Leuten, aber dennoch immer in Deutschland. Jetzt ist es anders. Und das ist genau, was die Menschen umtreibt. Wir haben durch die Sprachbots jetzt soziotechnische Maschinen gebaut. Das ist eine ganz andere Liga als früher, weil sie mischen sich jetzt in unser Kommunikationsverhalten ein. Und Jobs, die auf Kommunikation aufbauen, im digitalen Bereich, die sind natürlich bedroht. Und Sie haben Juristen genannt, wir können genauso gut Journalisten sagen, wir können Steuerberater sagen. Das ist neu, das betrifft sozusagen die Elite der Gesellschaft. Und das treibt die um, das macht die verrückt. Ja, weil das war vor 20 Jahren eben nicht so. Und jetzt trifft es diese Menschen, aber auch nicht alle. Und das ist natürlich eine Riesennummer. Deswegen steht das auch dauernd in den Zeitungen. Aber es ist letztlich das Gleiche.
0: Ja, also wenn das Beispiel des Steuerberaters nochmal aufgreifen. Also ich höre von ganz vielen, das ist auch kein Beruf mehr mit Zukunft, weil das kann theoretisch auch eine KI erledigen. Also ist es tatsächlich bald obsolet, Steuerberater zu werden?
13: Nein. Und das muss man jetzt wirklich systematisieren. Also ich habe mal irgendwo aufgeschrieben, das erscheint demnächst, glaube ich, im Handelsblatt oder irgendwo, neue Berufe, also neue Berufsgruppen, die niemals wegrationalisiert werden können. Und dazu gehört natürlich der Steuerberater, den kriegen Sie nie weg. Den Steuerfachgehilfe, ja, den können Sie ersetzen, das macht eine KI. Und so ist es eigentlich überall. Wenn Sie in den Unternehmen sind, diesen digitalen Youngster, ja, der jetzt gerade kommt, der gerade von der Uni kommt, der ist gefährdet oder wird nicht mal eingestellt. Aber der Steuerberater, das ist, der ist ja ein Recht, Subjekt. Der kann ja rechtssichere Sachen festlegen, er muss unterschreiben, er kann Entscheidungen tätigen, das können Sie keiner KI übergeben. Und wenn Sie es machen, und es wird gemacht, dann gehören Sie zu den 50% der KI-Projekte, die halt scheitern werden. Es gibt also ganz klar Berufsgruppen, die Sie nie wegbekommen, und die Entscheider, die Manager gehören dazu, die werden sich jetzt vielleicht freuen, wenn ein paar Manager zuhören, aber das Problem ist jetzt für die Berufseinsteiger. Das ist neu, das ist auch für die Elite-Berufseinsteiger, die von Elite-Unis kommen. Es gibt eine Lösung, die müssen natürlich, wenn sie KI können und verstanden haben, ja, dann sind sie natürlich trotzdem wieder begehrt.
0: Dann geht es ja aber auch im Prinzip dann schon um KI-Kompetenz. Welche Rolle wird KI-Kompetenz in Zukunft spielen?
13: Naja, ich merke es ja auch bei mir in den Hörsälen, die sind natürlich jetzt voll, weil KI ist eine recht mathematische Veranstaltung bei uns und die meisten scheuen vor Mathe, aber jetzt eben auch nicht mehr. Also in den digitalen Berufen müssen Sie KI-Kompetenz haben, in den analogen Berufen halt nicht. Also wenn Sie Elektriker sind oder Maurer oder sonst was, Klempner, dann brauchen Sie keine KI-Kompetenz. Weil Sie sind einfach nicht ersetzbar. Es gibt keinen humanoiden Elektriker, der irgendwie bei Ihnen klingelt. Nicht jetzt und auch nicht in 20 Jahren. Das heißt, die sind safe. Aber was ist in den digitalen Berufen, wo Daten ausgewertet werden? Und das kann die KI gut. Und wenn Sie jetzt aber als Mensch KI beherrschen, können Sie es eben noch besser.
0: Wobei, da wird es dann teilweise auch manchmal ein bisschen kritisch, wenn dann einfach nur Daten ausgewertet werden. Also zum Beispiel als Journalist habe ich jetzt bei der Fußball-WM, um mal ein ganz aktuelles Beispiel zu nehmen, mal eine Statistikfrage an ChatGPT gestellt und einen verheerenden Fehler entdeckt. Also einen ganz offensichtlichen. Also so mit voller Überzeugung sollte man das dann ja auch nicht nutzen.
13: Ja, da gebe ich mal vielleicht mal ein paar Tipps für die das machen wollen. Also man weiß ja, dass KI, man nennt es Halluzination, aber so unter uns, ja, das ist ein Euphemismus. Also es ist einfach falsch. Die KI hat Halluzinationsraten von 20-30%. Das heißt, 20-30% aller Antworten sind einfach falsch.
0: Warum sind die falsch?
13: Ja, weil wenn Sie mit neuronalen Netzen arbeiten, sind das statistische Apparate. Das gibt verschiedene, vielleicht kann man es kurz sagen. Also die KI ist teilweise eine deduktive KI, die ist eigentlich immer richtig. Das ist da die logisch korrekt schlussfolgert. Aber die heutige KI ist eine induktive KI, die lernt. Die lernt aus Daten und was sie sagt, sind statistisch korrekte, also statistisch wahrscheinliche Antworten und die stimmen eben manchmal und manchmal eben nicht. Das heißt, man muss schauen, ich erkläre es mal so, wenn sie die KI in dem Lerndatenraum befragen, indem sie die alle Daten trainiert hat, dann ist sie richtig. Wenn sie aber befragen in einem, so wir nennen das Extrapolationsraum, wo noch keine Trainingsdaten vorlagen, dann ist sie falsch. Also sie trainieren die KI Autofahren in Phoenix, in Arizona, wo auch immer, und dann funktioniert das aber eben nicht in Paris. Das wäre Extrapolationsraum. Das heißt, wir müssen die KI dort trainiert haben, wo wir sie anwenden wollen, in dem Datenraum, dann funktioniert's. Aber keiner weiß ja, was sie für Fragen stellen. Niemand kann ja ihre Frage trainiert haben. Sondern man hat ungefähr 30 Milliarden Sätze trainiert an die KI und man hofft, dass die Fragen, die kommen an diese Systeme, irgendwie in diesem Interpolationsraum drin sind. Und nun stellen sie eine absurde Frage und die ist halt nicht in diesem Raum enthalten. Und dann tut sie die KI was zusammenkombinieren und das ist eben falsch. Und das sind 20% und das kriegen sie nie weg.
0: Und das reproduziert sich wahrscheinlich dann auch.
13: Das reproduziert sich deshalb, weil man heute die KI benutzt, um das Internet zu befüllen mit Daten. Und da sind dann 20% Fehler drin und auf denen wird ja trainiert. Es wird... Ja, also man hat das Gefühl, dass sie auch nicht wirklich schlauer wird, die KI. Das muss man gerade sagen. Und deswegen verbieten sich viele Anwendungen. Ja, sie wollen mit einer KI nicht auf dem Mars fliegen. Sie wollen mit der KI kein Flugzeug steuern und auch kein Auto. Weil diese 20% Fehlerraten, die gehen ja gar nicht in vielen Anwendungen. Das kann ihr Leben kosten. Aber sie können mit der KI reden und dann haben sie ja 20% falsch. Das macht doch erstmal nichts.
0: Ja, aber also ich meine, der Mensch hat ja schon oft eine Fehlerquelle bei der Maschine in Kauf genommen. Also ein Flugzeug kann auch abstürzen und trotzdem setzen sich alle rein.
13: Ja, aber ein Flugzeug, was von KI gesteuert wird, das stürzt mit viel höherer Wahrscheinlichkeit ab. Und zwar liegt das eben daran, dass sie haben ja Autopiloten alles, das kann man alles trainieren, aber jetzt kommen unvorhergesehene Seitenwinde, also ein Extrapolationsraum, etwas, was noch nie gesehen wurde, auch nicht von den Entwicklern, die KI bauen, und dann reagiert die Maschine falsch. Und deswegen setzt sich niemand in ein Flugzeug rein, wo kein Pilot drin ist. Das wird heute nicht sein und in 10 Jahren nicht. Ja, Flugzeuge können abstürzen. Sehr, sehr unwahrscheinlich. Bestimmt 1 zu 10 Millionen, schätze ich mal. Und sobald sie das von der KI machen lassen, da haben sie viel, also 100-mal mehr Abstürze. Weil die KI in unbekannten Situationen einfach falsch reagiert. Und das kann man manchmal hinnehmen und beim Flugzeug eben nicht.
0: Sagt der KI-Experte Ralf Otte von der Technischen Hochschule Ulm. Er hat auch schon mehrere Bücher dazu geschrieben. Zum Beispiel Künstliche Intelligenz für Dummies. Und wir wollen natürlich mal auch darüber sprechen, welche Gefahren denn für die Gesellschaft bestehen durch künstliche Intelligenzen. Also wenn wir uns da jetzt das Denken abnehmen lassen, was passiert dann?
13: Also es sind verschiedene Gefahren. Also das mit dem Denken abnehmen lassen, ich komme da gleich drauf zurück, aber die größte Gefahr ist, dass die Leute jetzt glauben, was die KI sagt. Weil das wird so, dass sie hören das überall, wie klug die ist. Die hat einen IQ von über 100, die mathematische KI mittlerweile. Also wir haben alle 100, jetzt ist die klüger als wir. Da hat man einen Knopf im Ohr, die KI berät uns. Und die Leute glauben das, weil was sollen sie denn sonst machen? Aber ich sage ihnen, was man sonst macht. Man nimmt niemals, wenn es wichtig ist, eine KI und fragt sie. Das würden sie einfach nicht tun. Weil wenn sie jetzt ein Manager sind und sie gehen in einen Raum rein und da sitzen 10 Leute und sie fragen, wie wird das Wetter in Köln morgen? Und jeder sagt was anderes, dann glauben sie niemanden. Sagen aber alle das Gleiche, dann nehmen sie davon den Mittelwert und dann glauben sie den. Und so muss man mit KI arbeiten, ja. Sie müssen natürlich mehrere Bots befragen und in einem Bot mehrere Chats befragen. Und wenn die Antworten konvergieren, dann können sie den Antworten relativ trauen. So geht man mit allen statistischen Maschinen um und so auch mit den Bots. Aber die Leute tun das nicht, die glauben einer Antwort. Dabei ist die Antwort letztlich nur eine Hypothese.
0: Ja, das ist eine Gefahr. Weil es natürlich auch nicht sehr bequem ist, wenn man wirklich ganz viele Quellen versucht abzufragen. Ja, denn die erste Erstbeste reicht einem ja möglicherweise schon.
13: Ja, wenn es kommt halt darauf an, um was es geht. Ne? Also im Flugzeug steuern eben nicht oder in der Maschine steuern eben nicht. Vielleicht mag es im Journalismus so sein, das weiß ich nicht, wie Jura schon mal wieder nicht. Das kommt halt einfach darauf an, wo man es anwendet. Aber das war ja nur eine Gefahr, die andere Gefahr. Und das ist, schauen Sie, also ich bin jetzt über 60 Jahre alt und ich habe es gerade so noch in der Schule mitbekommen, wo wir alle aufstehen mussten und das Einmaleins lernen mussten. Und man wollte einfach nicht der Depp sein und lernte einfach das Einmaleins, weil sonst musste man stehen bleiben, wenn man es nicht beantworten konnte. Kurzum, ich habe doch das Glück, ein Zahlenverständnis zu haben. Und dann kam der Taschenrechner, den durften wir benutzen ab den höheren Klassen. Und ich komme mit dem Taschenrechner gut zurecht, aber ich habe auch eine Idee, ob er stimmt, was da rauskommt, so von der Größenordnung. Die heutigen Studenten, die so um die 20 sind, das können sie vergessen. Da kann sich sie können sich um den Faktor 10 irren, das merken die nicht. Die haben kein Zahlenverständnis mehr. Das war der Einsatz der Taschenrechner. Und jetzt stellen Sie sich vor, wir setzen keinen Taschenrechner mehr ein, sondern eine Sprachmaschine. Ist doch klar, was passiert. Ja, jetzt haben wir noch Leute, Studenten vor uns sitzen, die können wirklich gut sprechen. Die können gut denken. Die können mit Sprache nur virtuos umgehen. Wir haben es gelernt 20 Jahre. Und jetzt kommen die Sprachmaschinen. Und die sprechen besser als der Durchschnittsbürger. Die wird überall eingesetzt. Das heißt, die nächste Generation, ich glaube, die heißt Alpha, die wird sprachlich die werden einem wie verblödet vorkommen.
0: Ja, Sie sprechen von De-Skilling. Also ist das ein anderes Wort für Verdummung?
13: Ja, Verdummung mag man ja nicht so sagen, ne, öffentlich. Aber De-Skilling ist es letztlich. Wir bauen die Kompetenzen zurück und die Mathe-Kompetenzen sind zurückgebaut. Das war nie schlimm. Sie gehen zur Party und sagen, in Mathe war ich immer eine Null und alle lachen. Ist okay. Aber die Mädchen gehen zur Party und sagen, ich nicht sprechen können. Schlimm Problem. Das ist nicht gut, weil wir sind eine Gesellschaft, die sich einfach ausdrückt über die Sprache. Und das wird uns genommen werden. Das kriegen sie auch nicht mehr weg, weil alle die KI ja benutzen.
0: Ganz banales Beispiel dafür ist ja auch das Autofahren mit Navi. Seitdem es das Navi gibt, verlernt man einfach eigenständiges Autofahren.
13: Das ist so.
0: Also, aber Sprachen lernen, also wirklich auch Fremdsprachen lernen, ist gefühlt nicht mehr nötig, aber sollten wir uns unbedingt beibehalten?
13: Naja, also da muss man vielleicht mal eine Lanze brechen für die KI. Also wenn Sie jetzt zum Beispiel sagen, Sie wollen jetzt Englisch lernen oder Spanisch und können Sie natürlich die KI benutzen, die kann Sie anhören, sie kann Sie korrigieren. Also letztlich läuft es darauf hinaus, die smarten Leute werden smarter durch die Benutzung von KI. Ja, also wer jetzt schon immer Sprachen lernen wollte, der kann es einfach jetzt besser. Mhm. Wer jetzt schon immer Mathe lernen wollte, der kann das einfach jetzt besser. Aber das will doch nicht jeder, sind wir doch ehrlich. Und die nicht smarten Leute, ich sag's mal so höflich, die werden eben noch weniger smart. Und das, so früher hat man gesagt, die Reichen werden reicher und die Armen ärmer. Und heute muss man sagen, die klugen Leute werden klüger durch KI. Und für die anderen ist es nicht gut. Das ist etwas, was in der Lehre jetzt langsam wichtig wird, wo wir darüber reden müssen, wie gehen wir damit um? Alle benutzen KI zu Hause. Was machen wir jetzt? Das ist ein offener Punkt, der durch die ganzen Schulen geht, durch die ganzen Universitäten. Wir müssen damit lernen, umzugehen.
0: Ja, und dann kommt noch dazu, wir haben es jetzt vorhin schon gesagt, ChatGPT ist so ein ganz banales Tool, wo man, ist im Prinzip wie googeln, nur gefiltert bzw. kuratierter und zusammengefasst. Ja. Wobei ja dann auch irgendwie wieder nicht. Wir hatten das Gespräch über die Einflussnahme von großen Konzernen wie Alphabet und Co. Die stecken ja auch hinter den künstlichen Intelligenzen. Das heißt, das ist dann gar nicht mehr so kuratiert und gefiltert, sondern gezielt gesteuert, was uns dann da angeblich eine künstliche Intelligenz vorgibt?
13: Ja, das ist ja auch eine Gefahr. Also wenn Sie heute googeln, ist es auch gefiltert. Ne? Google entscheidet, wer sichtbar ist. Und wenn nicht, also der Filter ist schon da. Aber heute haben wir was anderes und das ist etwas Neues. Also man wird heute manipuliert durch die KI. Und das ist was anderes als filtern. Weil filtern gibt's schon immer und Sie werden das präsentiert bekommen, was eben eingestellt ist in den Filtern. Ja, und die Website, die meisten Suchanfragen hatte, wird nach oben gebracht, was auch immer im Filter drinsteht. Ist jetzt anders. Weil durch die Aussagen der KI, Sie haben ja am Anfang schon was gesagt, Sie haben ja anmoderiert mit KI. Das können Sie natürlich als Eigentümer der KI so und so nuanciert ausdrücken und damit haben Sie natürlich eine Manipulation. Und das ist auch ein Teil der Zukunft. Wir können diesen Texten letztlich eigentlich nicht mehr wirklich trauen. Die können politische Interessen kodiert haben. Ja, wir unterscheiden Grok und ChatGPT. Da sehen wir schon verschiedene politische Interessen von den Eigentümern. Deswegen sollte man vielleicht die KI nicht benutzen, um politische Informationen zu bekommen. Und wenn, dann muss man alle benutzen. Also ja, man wird manipuliert, das wird zunehmen. Deepfake in Sprache und Bild wird ein Riesenthema. Und ich sage Ihnen was, ich find's gut. Falls Sie das irritiert. Ich finde das deshalb gut, weil wie kommen wir da drauf, den Quellen aus dem Internet zu trauen? Mhm. Wie kann das denn sein? Das ging jetzt 10 Jahre gut und das geht nicht mehr gut. Und dann fragen die Kinder wieder die Eltern oder die Lehrer. Also man muss die Quelle vielleicht persönlich kennen, um ihr zu trauen. Das war immer so und das wird wieder kommen. Das ist meine These.
0: Herr Otte, aber Sie sagen ja auch, man muss jetzt nicht nur Angst haben, beziehungsweise eigentlich keine Angst und Sorgen vor KI, sondern es gibt auch Hoffnungen, die viele damit verbinden.
13: Ja.
0: Warum oder wo wird KI unser Leben tatsächlich, ich sage es mal ganz plakativ, verbessern noch?
13: Ja, also das ist natürlich, also es ist überall. Beim Autofahren wird es das verbessern, beim Einkaufen wird es das verbessern. Es wird einfach für uns, also die wir KI wirklich auch benutzen, also ich selber persönlich bin ungefähr Faktor 3 bis 4 Mal besser im Publizieren und im Codieren. Mein Leben hat sich verbessert. In dem Sinne, ja, wir Beamten bekommen dadurch nicht mehr Geld, wenn wir effizienter arbeiten, aber wir haben mehr Zeit. Wir können dann mehr wieder in Forschung investieren und so weiter. Und so geht es jedem Codierer. Die KI wird, ich schätze mal, 50-60% effizienter die Codierer machen. Die haben dadurch vielleicht höhere wertige Aufgaben bekommen. Das wird eine Riesenchance sein für die Leute, die mit KI umgehen können. Sie werden wertvoller, sie werden riesige Gehälter bekommen können und die das nicht können, sie werden mehr Zeit bekommen und werden klüger werden. Das ist das Versprechen der KI, was auch eingehalten wird. Mhm. Gesamtgesellschaftlich kann man das nicht sagen. Aber für den Einzelnen kann man das sagen. KI ist ein Riesengewinn.
0: Ja, wobei kommen wir nicht dann auch irgendwann an Kapazitätsgrenzen, weil wir mit notwendigen Rechenzentren auch nicht hinterherkommen? Also ich glaube, in Deutschland ist es auch zum Beispiel so, dass viel mehr Energie durch KI verbraucht, als dadurch eingespart wird.
13: Das ist wirklich so, dass Sie das sagen, genau. Wir haben durch ungefähr 3 Terawattstunden, die wir durch die KI-Rechenzentren verbrauchen. Einsparen tun wir 0 bis 1. Das heißt, wir verbrauchen viel mehr Strom durch die KI, als wir Zeit einsparen. Das wird so bleiben. Das ist übrigens auch beim Investment so. Wir geben gerade irgendwie zig Milliarden Investment aus in die KI, kriegen das nicht zurück. Fast kein Unternehmen.

0: Alleine die Amerikaner haben jetzt 3000 Rechenzentren gebaut. Das ist kritische Infrastruktur. KI wird militarisiert mittlerweile, in den Kriegen eingesetzt. Das fällt nicht mehr zusammen. Mhm. Diese Blase bricht nicht mehr zusammen, obwohl es teilweise eine Blase ist. Aber der Staat sagt, ich will das. Es ist ein Machtinstrument. Mhm. Und dann sind die Gesetze des Marktes natürlich ausgehebelt. Weil normalerweise müssten sie viele Sachen für umsonst bekommen, so schlecht wie die sind. Aber jetzt müssen sie schon Geld bezahlen. Ich zahle 30 Euro im Monat. Das wird sich aber ändern. Der Markt wird wieder reinschlagen. Es wird alles preiswerter werden. Die Tools werden trotzdem besser werden. Und der Staat lässt die Finger davon nicht mehr weg. Der wird es tun. Und eins darf ich vielleicht zum Schluss sagen. Das ist ja die KI, von der wir jetzt reden. Ich selber arbeite ja an der KI von morgen. Wir nennen das neuromorphe KI. Wir bauen das Gehirn elektrisch nach. Ich selber elektromagnetisch. Das heißt, wir bauen Systeme, KI-Systeme, die rechnen mit Licht. Und da ist der Stromverbrauch 100-mal kleiner. Und dann sind wir da schon, wo das Gehirn ist. Das Gehirn hat ungefähr 1000-mal weniger Stromverbrauch gegenüber der KI. Ja, also 1000 ist schon eine Nummer. Und jetzt bauen wir KI-Systeme, die haben 100-mal weniger Stromverbrauch als heute. Und dann können wir in Bereiche hinein, wo wir rein wollen. Wir nennen den Edge-Bereich. Das ist neuromorphe KI, von der werden die Bürgerinnen und Bürger in den nächsten 2-3 Jahren hören.
1: Ja, das ist die Zukunft. Aber das bringt mich ja wieder zu dem Gedanken, das klingt aber so ein bisschen so, dass sich das verselbstständigt. Also wenn ich dann zum Beispiel auch an die Roboter von Boston Dynamics denke, die vielleicht der eine oder andere auch schon mal im Internet gesehen hat, die wirklich sehr menschlich wirken oder teilweise auch wie ein Tier wirken, die sich ausbalancieren können. Und wenn sich da jetzt die KI noch weiterentwickelt, gerät das dann außer Kontrolle?
0: Nein. Boston Dynamics hat tatsächlich ganz tolle Roboter. Das ist aber die Mechanik, die Hülle, die Sie sehen, die KI innen drin ist auch gut. Wird es sich verselbstständigen? Meine ganz klare Antwort und auch diese Beruhigung, man kann mathematisch beweisen, es ist jetzt keine Meinung, dass das nicht geht. Da kann man auf meine Webseite gucken, wer Lust hat, da sind die ganzen Berichte drin. Es gibt mathematische Beweise, dass Sie es mal gehört haben. Das hat was mit der Prädikatenlogik zu tun. Und die gibt die ultimative Grenze der KI vor. Die kann niemals über die Prädikatenlogik hinauskommen. Das ist mathematisch bewiesen, das ist keine Meinung. Und das ist die KI von heute und die KI von morgen. Und der Mensch geht mit links über diese Komplexitätsstufe hinaus. Und wenn man das einmal verstanden hat, dann weiß man, KI kann sich niemals selbst reparieren. Egal, was in den Medien steht. KI kann niemals ein Unternehmen steuern. KI kann niemals ein ganzes Land steuern. Was ist Prädikatenlogik? Immer wenn Sie Sätze sagen, so mit alle und niemand. Ja, so alle Menschen sind gleich. Das ist Prädikatenlogik. Unsere ganze Rechtsstruktur ist ein prädikatenlogisches Konstrukt. Das ist so komplex, dass das KI nicht kann. Mhm. Und das ist mathematisch bewiesen. Und das beruhigt natürlich.
1: Ja, Herr Otte, Sie versuchen, die Angst zu nehmen vor KI. Sie haben auch gesagt, mit welchen Hoffnungen KI verbunden ist. Zum Schluss dann vielleicht noch, wie sollte der gesunde Umgang damit aussehen? Also wie kann man dem entgegenwirken, dass man sich da in eine Abhängigkeit begibt? Wie kann man es dann aber auch für sich nutzen? Also wie ist die richtige Mischung?
0: Also das kommt jetzt auf an, was für wen Sie es machen. Ich plädiere dafür, Kinder in der Grundschule keine KI. Also gar nichts. Bitte habt damit einfach nichts zu tun. Nehmt die Tablets raus. Und zwar das, weil die Kinder müssen lernen, selber diesen Muskel der Entscheidung aufzubauen. Ja, das ist wie so ein Muskel. Und wenn man die KI ständig befragt, wie würdest du das machen, dann können sie nicht entscheiden. Das ist ja fatal. Wenn wir die Kinder höher nehmen, wir sehen es an den Gymnasien, dann kann man ja sagen, hier guck mal, du kannst entscheiden, du kannst deine Entscheidung überprüfen, du kannst dir Rat fragen, kannst aber schon rechnen, du kannst schon sprechen und kannst schon entscheiden. Und da würde ich sagen, muss man die KI benutzen, muss man sie richtig benutzen, mehrere Systeme parallel, um richtige Aussagen zu bekommen. Und man kann mit der KI tatsächlich in Konversation treten mit mehreren Systemen und wird dadurch klüger. Ich rate jedem zu, ich habe viele im Freundeskreis, die sagen, ich lehne das ab. Er sagt, nein, lehnt es nicht ab. Die KI macht euch smarter, euch cleverer und man muss sie ins Leben integrieren. Also man kann sich dem nicht entziehen. Der Robert, in den 70er Jahren wurden Computer eingeführt. Stellen Sie sich vor, Sie hätten dann gesagt, ich mag das nicht. Das geht nicht. Mhm. Die ist jetzt nun mal da und wir müssen damit umgehen und wir sollten damit umgehen, bloß bitte nicht zu früh anfangen. Weil wir alle, die wir so jetzt über 50 Jahre alt sind, sind ja auch ohne KI groß geworden. Das brauchst du nicht, um groß und schlau zu werden.
2: Ralf Otte war das, Professor für Industrieautomatisierung und künstliche Intelligenz an der Technischen Hochschule Ulm. Und das Ganze im Gespräch mit Tobi Schäfer.
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2: Wer am späten Dienstagabend mit der Deutschen Bahn unterwegs war, brauchte viel Geduld und gute Nerven. Nichts ging mehr. Wegen einer Funkstörung war der Zugverkehr für rund 2 Stunden komplett lahmgelegt. Unsere Gastautorin heute ist Tatjana Heidt, stellvertretende Nachrichtenchefin der Frankfurter Allgemeinen Zeitung.

0: Zeitung. Sie meinte, in Deutschland sei es längst ein Volkssport, sich bei Verspätungen und Pannen über das Staatsunternehmen zu mokieren oder aufzuregen. Das dürfe aber nicht über die Ernsthaftigkeit des Problems hinwegtäuschen.
1: Die Zuverlässigkeit der Verkehrswege ist ein volkswirtschaftlich relevantes Thema. Nicht nur, aber auch was die Schienen angeht. Während der massiven GDL-Streiks vor 2,5 Jahren etwa, bezifferte die Bahn selbst ihre entstandenen Schäden auf 25 Millionen Euro pro Tag. Anfang des Monats beklagte die Stahlbranche die Unzuverlässigkeit der Bahn. Wegen dieser müsse an einigen Standorten bereits die Produktion gedrosselt werden. Und nach dem Ausfall vom späten Dienstagabend meinte der Verband der Güterbahn, es werde Tage dauern, bis der Logistikstau abgearbeitet ist. Tage. Und das, obwohl die Bahn die Störung in rund 2 Stunden behoben hatte. Natürlich kommt ein flächendeckender Stillstand wie der am Dienstag nicht alle Tage vor. Aber dass ein Funkausfall die Bahn und ganz Deutschland derart lahmlegen konnte, ist erschreckend. Und es zeigt einmal mehr die Verwundbarkeit unserer kritischen Infrastruktur. Dieses Mal mag es ein einziges fehlerhaftes Sicherheitsupdate gewesen sein. Aber was, wenn es beim nächsten Mal ein feindlicher Hackerangriff ist?
0: Die Meinung von Tatjana Heidt von der FAZ. Der Spiegel macht ein generelles Problem aus. Deutschland und der Bahn fehle es an Digitalisierungswillen.
2: In früheren Jahrhunderten mussten Eisenbahnräuber noch ganze Baumstämme auf die Gleise wuchten, wenn sie einen Zug überfallen wollten. Heute reicht im Zweifel ein Laptop oder ein Bolzenschneider, um viel Schaden anzurichten. Das liegt auch daran, dass Deutschland zwar seit einiger Zeit endlich die marode Schieneninfrastruktur saniert, bei der Umstellung auf neue Bahntechnologien aber nur im Schneckentempo vorankommt. So ist es bei GSMR, einer Technologie aus den 90ern, für die es eigentlich längst einen Nachfolger gibt.
0: Ganz anders sieht es die Süddeutsche Zeitung. Sie bemängelt, dass viele Politiker den Ausfall kritisiert haben, bevor die Ursache überhaupt klar war.
2: Im Gegensatz zu den systematischen Problemen der Bahn, auch verursacht durch ignorante und autoverliebte CSU-Minister, handelte es sich bei dem Vorfall von Dienstagnacht um einen, wenn auch bitteren und inakzeptablen Einzelfall. Wer jetzt von einem maroden Zugfunk schwadroniert und sich dazu aufschwingt, der Bahn die Sinnhaftigkeit von Ausfallsystemen zu erklären, handelt entweder aus purer Unwissenheit heraus oder schlicht populistisch.
0: Viele Medien kritisieren die Kommunikation der Deutschen Bahn. Sebastian Engelbrecht vom Deutschlandfunk etwa meint, Reisende hätten stundenlang in Zügen und Bahnhöfen ausharren müssen, ohne informiert zu werden.
3: Zugleich beschwichtigt die Bahn am Morgen danach mit einstudierten, beschönigenden Sätzen, die dem Ereignis nicht entsprechen. Die DB entschuldigt sich bei den Reisenden für die Situation, hieß es um 0.03 Uhr im sogenannten Newsblock des Unternehmens. Das sind unangemessene, harmlose Worte angesichts eines Totalversagens. Dieser Ausfall ist so beispiellos und so grundstürzend, dass in den Bereichen Technik und Management und auch an der Konzernspitze schnelle Entscheidungen folgen müssen. Wer hierfür die Verantwortung trägt, muss gehen.
0: Meint Sebastian Engelbrecht vom Deutschlandfunk. Das waren die Standpunkte. Zusammengestellt hat sie Marei Beermann. 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
1: Um 3 Uhr mit Wolfgang Berger. Seit dem Start des neuen Wehrdienstes Mitte Januar verzeichnet die Bundeswehr einen deutlichen Anstieg bei den Bewerbungen und Neueinstellungen. Wie das Verteidigungsministerium mitteilte, gingen im laufenden Jahr bislang fast 40.000 Bewerbungen ein. Aus der Nachrichtenredaktion Viktor Kupka.
2: Das sei ein Plus von rund 24% im Vergleich zum Vorjahreszeitraum. Die Zahl der Neueinstellungen sei um 13% auf rund 11.000 gestiegen. Für den neuen Wehrdienst, bei dem sich Interessenten für bis zu 2 Jahre verpflichten können, gebe es aktuell rund 10.000 sogenannte Einplanungen für 2026, also die Zuweisung eines konkreten Dienstpostens. Auch die neu eingeführte Wehrerfassung läuft nach Angaben des Ministeriums erfolgreich.
1: 2 Wochen vor dem NATO-Gipfel in Ankara haben sich Deutschland, Frankreich, Großbritannien, Italien und Polen für eine Stärkung des Bündnisses ausgesprochen. Das erklärte Bundeskanzler Merz nach einem Treffen der sogenannten E5-Gruppe in Berlin. Er betonte, höhere Verteidigungsausgaben seien die Grundlage für eine ausgewogene Partnerschaft mit den USA. Der Kanzler sprach sich gegen nationale Alleingänge in der Verteidigungspolitik aus. Deutschland solle militärisch stärker werden, aber fest in der NATO und in Europa verankert bleiben. In Venezuela hat es 2 starke Erdbeben gegeben. Die US-Erdbebenwarte gab für das erste die Stärke 7,1 an, für das Nachbeben 7,5. Nach Angaben des venezolanischen Innenministers Cabello waren die Erdstöße in mehreren Bundesstaaten zu spüren. Er sprach von einer äußerst alarmierenden Situation. In der Hauptstadt Caracas seien Gebäude eingestürzt. Um Explosionen zu verhindern, sei die Gaszufuhr unterbrochen worden. Über Tote oder Verletzte ist bisher nichts bekannt. Bei der Fußball-Weltmeisterschaft der Herren ist die Schweiz als Gruppenerster der Gruppe B ins 16. Finale eingezogen. Die Schweizer besiegten Kanada mit 2:1. Die Kanadier haben aber auch die K.O.-Runde erreicht. Bosnien-Herzegowina hat Katar mit 3:1 aus dem Turnier geschossen. Ob die Bosnier weiterkommen, hängt aber von den Ergebnissen der restlichen Gruppenspiele ab. In der Gruppe C hat Marokko mit 4:2 gegen Haiti gewonnen. Schottland unterlag Brasilien mit 0:3. Brasilien und Marokko sind damit weiter. Schottland muss als Drittplatzierter das Ende der Gruppenphase abwarten. Das waren die Nachrichten. Das Wetter in Deutschland: überall klar und trocken bei Tiefstwerten von 23 bis 13 Grad. Am Tage sonnig, Höchstwerte im Norden 27 bis 33 Grad, sonst 34 bis 40 Grad. Am Freitag heiter, im Westen später ein paar Schauer und Gewitter, 31 bis 40 Grad. Am Samstag viel Sonne, vor allem im Westen örtlich Schauer und Gewitter, 31 bis 41 Grad.
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4: A1 Lübeck in Richtung Hamburg zwischen Moorfleet und Norderelbbrücke. 1 Kilometer Stau wegen eines Schwertransports. Die A4 Görlitz-Dresden ist zwischen Kodersdorf und Niederseifersdorf in beiden Richtungen wegen Wartungsarbeiten bis etwa 5 Uhr noch gesperrt. Die A8 München Richtung Salzburg ist zwischen Bad Reichenhall und Schwarzbach wegen Sanierungsarbeiten bis etwa 6 Uhr gesperrt. A44 Kassel-Eisenach ist zwischen Waldkappel und Sontra-West in beiden Richtungen wegen Tunnelwartungsarbeiten bis etwa 4 Uhr gesperrt. Die A46 Brilon-Arnsberg-Neheim ist zwischen Wennemen und Freienohl wegen Tunnelwartungsarbeiten bis etwa 5 Uhr in beiden Richtungen gesperrt. Und dann noch die A71 Schweinfurt Richtung Erfurt ist zwischen Suhl, Zellermelis und Oberhof auch wegen Tunnelwartungsarbeiten bis etwa 6 Uhr gesperrt. Umgeleitet wird über die U9.
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4: Aus Hamburg, aus dem Studio von NDR Info, kommt sie mit Birgit Hasselbusch. Schön, dass Sie dabei sind. Verspätung bei der Bahn, umgekehrte Reihenfolge, anderes Gleis, 5 Minuten später. Naja, das ist alles geschenkt, aber von jetzt auf gleich mal kein Zugverkehr. Und das in ganz Deutschland, das gab es in der Form noch nie. Und zwar bis vorgestern spätabends. Und auch wenn sich der Ablauf weitgehend wieder normalisiert hat, haben wir ja auch schon gerade gehört, es bleiben viele Fragen, auch nach der Resilienz kritischer Infrastruktur. DB-Infrastrukturchef Philipp Nagel erklärt, es sei kein Cyberangriff gewesen, sondern eine technische Panne beim Zugfunk. Angeloudis Eftimios.
5: Frustvolle Bahnsteige, verpasste Anschlüsse und bei einigen Reisenden sogar ungeplante Übernachtungen. Der bundesweite Ausfall des digitalen Zugfunks hat den Bahnverkehr am Dienstagabend zeitweise weitgehend lahmgelegt. Der Chef der Infrastrukturgesellschaft der Deutschen Bahn, Philipp Nagel, spricht von einem schwerwiegenden technischen Vorfall.
6: Wir hatten gestern am späteren Abend leider einen schwerwiegenden Vorfall mit unserem GSMR-Zugfunk, digitalen Zugfunksystem, der dazu geführt hat, dass wir für rund 90 Minuten den Bahnverkehr unterbrechen mussten.
5: GSMR ist das zentrale Kommunikationssystem im Bahnverkehr. Es verbindet Lokführer, Leitstellen und Stellwerke. Fällt es aus, darf aus Sicherheitsgründen kein Zug mehr fahren.
6: Der Hintergrund dazu ist, dass mutmaßlich, die Ursache wird jetzt noch ganz genau erforscht, bei einer Instandhaltungsarbeit an einer Zentralkomponente ein Fehler aufgetreten ist, der dazu geführt hat, dass diese zentrale Komponente nicht mehr korrekt funktioniert hat und wir auch in der Rückfallebene nicht mehr eine Verbindung zu den Zügen herstellen konnten.
5: Auch das Bundesamt für Sicherheit in der Informationstechnik sieht derzeit keinen Hinweis auf einen Cyberangriff. Präsidentin Claudia Plattner spricht aber von einem laufenden Untersuchungsprozess.
7: Also nach derzeitigem Kenntnisstand reden wir in der Tat von einem operativen Problem. Also wir sind im operativen Bereich unterwegs und nicht im Cyberangriffsbereich. Das ist der derzeitige Kenntnisstand. Natürlich muss man hier abwarten, bis die Untersuchung ordnungsgemäß abgeschlossen ist.
5: Das GSMR-System gilt als abgeschottet vom öffentlichen Mobilfunknetz und wird speziell für den Bahnverkehr genutzt. Diese Architektur soll Sicherheit gewährleisten, erklärt Frederik Ufer vom Telekommunikationsverband VATM.
8: Aufgrund der isolierten, nur für die Anwendungen der Bahn vorgesehenen Struktur dieses GSMR-Netzes ist eben diese hohe Sicherheit gewährleistet. Es gibt kein Einfalltor für externe Aggressoren, Angreifer. Und das ist eben auch der Grund, warum man an diesem System festgehalten hat. Warum das nicht über den öffentlichen Mobilfunk miterledigt wird, sondern warum die Bahn und das aus guten Gründen Wert darauf legt, in einem eigenen, autarken, abgeschotteten System unterwegs zu sein.
5: Für Fahrgäste stellt sich nun die Frage nach Entschädigungen und Kostenübernahmen. Grundsätzlich gelten die EU-Fahrgastrechte. Bei Ausfällen und Verspätungen können Reisende Ansprüche geltend machen. Auch für Hotels oder Ersatzfahrten. Anders ist die Lage nur bei höherer Gewalt, wie zum Beispiel Cyberangriffen, bei der Leistungen eingeschränkt sein können. Wie Martin Pogatzki von ProBahn erklärt.
9: Höhere Gewalt ist nicht in der Verantwortung der Bahn und dann wird auch das Recht abgelehnt, eine Erstattung zu bekommen. Das ist aber in allen Fällen, wie auch Gewittersturm etc., immer dasselbe. Egal welcher Grund nicht von der Bahn zu verantworten ist.
5: Dass Bahn- und Sicherheitsbehörden derzeit keinen Cyberangriff sehen, ist für Fahrgäste zumindest eine wichtige Nachricht. Denn damit bleiben die Fahrgastrechte bestehen, inklusive möglicher Erstattungen und Kostenübernahmen.
4: Die Bilanz der bundesweiten Bahnausfälle. Und Christian Böttger von der Hochschule für Technik und Wirtschaft Berlin forscht seit vielen Jahren zum Bahnsystem in Deutschland, ist also ein echter Bahnexperte. Meine NDR-Kollegin Birgit Langhammer hat ihn gefragt, warum der Ausfall des Digitalfunks gleich den kompletten Bahnverkehr in der ganzen Republik lahmgelegt hat.
10: Also es ist letztendlich auch eine betriebliche Entscheidung, dass man ohne den Zugfunk in Deutschland nicht fährt. Also technisch könnte man fahren. Der Zugfunk ist eigentlich nur eine Redundanzebene. Also die eigentlichen Signale gehen eben über die klassische Signaltechnik. Aber man sagt in Deutschland eben, der Zugfunk ist ein zusätzliches Sicherheitsfeature und wenn der nicht zur Verfügung steht, dann werden also alle Züge gestoppt.
11: Also erstmal eine doppelte Absicherung. Das klingt nicht so schlecht. Kommen wir nochmal zur Ursache. Es hieß ja, es sei ein Update aufgespielt worden, heißt es, aus Bahnkreisen oder spricht für Sie doch auch einiges für eine externe Beteiligung, sprich auch eventuell einen Cyberangriff?
10: Ich habe da keine besseren Informationen, aber die Erklärung Software-Update erscheint also durchaus plausibel.
11: Und gibt's denn für so einen Fall keinen Plan B? Also wenn man schon weiß, man spielt ein Software-Update drauf, dass man dann so eine Art Ausweichtechnologie hat?
10: Also das ist in der Tat das Rätselhafte und das ist das, was sicherlich die DB InfraGo auch wird erklären müssen. Es gibt ja letztlich eine weitere Redundanzebene, die dann nach 2 Stunden eben auch zum Laufen gebracht wurde. Aber warum das so lange dauert, also es wurde in den Foren eben darüber spekuliert, dass es gibt in der Tat eben Komponenten, die sowohl das System als auch das Redundanzsystem des Zugfunks betreffen. So sollte es natürlich nicht sein. Und was mich dabei irritiert ist, dass wir es in den den letzten Monaten mehrfach hatten, dass also missglückte Software-Updates im Bereich der Leit- und Sicherungstechnik zu erheblichen Betriebsstörungen geführt haben. Das ist ein Punkt, wo man gucken muss, hat die Bahn wirklich die richtigen Kompetenzen, hat sie die richtigen Ressourcen oder gibt es da ein grundsätzliches Problem?
11: Bundesverkehrsminister Schnieder fordert eine umfassende Aufklärung. Klar, das wollen wir wahrscheinlich alle. Und sollte es sich um Probleme mit Hardware-Komponenten oder ein Update-Problem eines Servers handeln, dann müsse die Bahn ihre Systeme so aufstellen, dass ich das nicht wiederhole, so der CDU-Politiker. Ja. Aber ist das so einfach?
10: Das weiß ich nicht. Das muss man sich ja technisch mal angucken. Aber ich meine, solche Worte sind eben wohlfeil. Und ich meine, als vor 2 Wochen die Deutsche Bahn eben die Stahlwerke dazu gezwungen hat, ihren Betrieb runterzufahren oder sowas, da gab es ja schon so ähnliche Aussagen. Also als Minister reicht es nicht aus, so dann alle 2 Wochen mal so präsidial zu sagen, so geht es aber nicht weiter. Also ich vermisse da auch ein bisschen Impulse des Verkehrsministeriums, wenn es darum geht, wie steuern wir die Bahn richtig und wie bringen wir die Bahn auf Kurs.
11: Vielleicht ja auch, was die Aufarbeitung angeht, weil das wird die Bahn selbst übernehmen. Aber wie effektiv kann es sein, wenn ein Unternehmen sich selbst kontrolliert? Muss es da nicht eben eine andere Kontrollstelle geben?
10: Also zuerst mal, ich muss natürlich die Fachleute fragen und sie sind dann natürlich relativ schnell auch auf technischen Ebenen, wo von außen die Leute einfach nicht mehr mitkommen dabei. Aber es ist schon so, dass eben auch bei einfacheren Themen, dass eben das Ministerium und auch der Bundestag eigentlich kein wirkliches Interesse gezeigt hat, hinzugucken. Und also gerade dieses Thema ist nun so technisch, dass ich sagen würde, da muss man nicht als erstes hingucken. Aber generell, warum die Managementprozesse nicht funktionieren, warum eben die Mitarbeiter nicht über Änderungen informiert werden, warum keine Abnahmeprüfer ausgebildet werden und deswegen Baustellen länger dauern. Also es gibt eine Menge Fragen, wo Ministerium und Bundestag eigentlich in den letzten Jahren mal hätten nachfragen müssen und wo sie eigentlich immer zur Seite geguckt haben.
11: Jetzt ist es ja leider ein weiterer Strich auf der Negativliste bei der Bahn. Oberleitungsschäden, ausgefallener Funk im Winter, Schnee und Eis, im Sommer die Hitze und Klimaanlagen. Die Bahn fällt aus. Ist das ein typisch deutsches Problem? Also ist das wirklich so, dass die Deutsche Bahn anfälliger ist als das System unserer Nachbarn?
10: Teilweise ja. Also wir haben ein System, in das sehr viel investiert wurde, letztendlich in den Jahrzehnten nach dem Krieg, wo jetzt eben doch viele Komponenten veraltern. Und wir haben das auch auf der Straße, wir haben es auch in anderen europäischen Ländern, dass man eigentlich nicht genügend Geld zur Seite gelegt hat, um jetzt die Modernisierung zu machen. Ja, das hören wir aus Frankreich, das hören wir aus der Schweiz, das hören wir aus Schweden. Das ist also keineswegs exklusiv in Deutschland. Und das andere ist aber, dass Deutschland in der Tat in den letzten Jahrzehnten praktisch keine neuen Bahnstrecken mehr gebaut hat. Also man hat dafür kein Geld bereitgestellt, sondern alles, was an Geld da war, wurde eben lieber in unmittelbar wahlwirksame Konsumsubventionen gesteckt. Und wir haben darüber hinaus in Deutschland eben noch sehr strenge Regelwerke, strenger als in anderen Ländern. Auch das kostet halt Geld und frisst Pünktlichkeit. Und nach meiner Überzeugung haben wir eben auch ein Problem mit den Managementstrukturen bei der DB. Und all das führt dazu, dass es in Deutschland eben derzeit schlimmer ist als in Nachbarländern.
11: Wobei ein Großprojekt sollte ja gebaut werden. Weitere Aufregerbahnprojekt Stuttgart 21. Pünktlich heute dazu die Meldung. Das verschiebt sich jetzt um 5 Jahre auf Ende 2031. Was bedeutet diese Verschiebung?
10: Ja, auch das ist natürlich ein Fiasko. Und übrigens dabei ja nochmal die Besonderheit, dass dieses Projekt ja direkt von der Bahn bezahlt wird. Das heißt also, das wird nicht vom Bund bezahlt, sondern das muss die Deutsche Bahn selber bezahlen. Und das wird also die Stabilität des Konzerns weiter beschädigen. So, was da passiert ist, darüber gibt es momentan nur Gerüchte. Es wird eben gesagt, dass eben der Lieferant, der die Leit- und Sicherungstechnik dort einbaut, nach neuem Standard, dass der eben von den Ressourcen her überfordert ist, dass es dort massive Baufehler gemacht wurden, dass es Projektmanagement-Probleme gab auf DB-Seite und auf Seite des Lieferanten. Also wer da welche Verantwortung trägt, das muss noch geklärt werden. Aber das ist natürlich schon ein ziemliches Fiasko und wie gesagt, es verursacht erhebliche Mehrkosten, betrieblichen Aufwand und es schadet natürlich auch dem Ruf Deutschlands.
12: Das sagt Christian Böttger von der Hochschule für Technik und Wirtschaft Berlin. 3.14 Uhr haben wir es jetzt.
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12: Der bevorstehende NATO-Gipfel in Ankara soll zu einem Erfolg gemacht werden. Das möchte Bundeskanzler Merz in Zusammenarbeit mit großen europäischen Partnerländern. Bei einem Treffen mit den Staats- und Regierungschefs der sogenannten E5-Gruppe in Berlin bekräftigten die 5 Partnerländer ihre Unterstützung für die Ukraine und betonten auch die Bereitschaft, den europäischen Pfeiler in der NATO zu stärken. Aus Berlin, Markus Sambale.
13: Sie stehen da beim Pressetermin im Kanzleramt, als wollten sie allen nochmal zeigen, wir sind die fünf Freunde, Emmanuel und Keir, Donald und Georgia und Friedrich, der Bundeskanzler und Gastgeber.
14: Unsere guten europäischen Partner, ich freue mich sehr, dass ihr heute Abend in Berlin seid.
13: Dass die Europäer an einem Strang ziehen auf internationaler Bühne, das betonen alle fünf Staats- und Regierungschefs. Zuletzt hatte es aber auch geknirscht. Polen und Italien fühlten sich übergangen, denn Kanzler Merz hatte sich zunächst nur mit Frankreich und Großbritannien abgestimmt bei diplomatischen Bemühungen um die Ukraine. Der polnische Ministerpräsident Donald Tusk betont deshalb, dass es ohne die osteuropäischen Länder aus seiner Sicht schwierig wird. Wir werden alles tun, damit die Länder, die direkt bedroht sind von der aggressiven Politik Russlands, also die Länder der Ostflanke, auch in allen Formaten vertreten sind. Beim Fünfertreffen in Berlin bekommt nicht nur die Ukraine weitere Unterstützung versprochen. Es geht vor allem darum, den NATO-Gipfel in zwei Wochen in Ankara vorzubereiten. Über allem schwebt die Frage, ob sich die Europäer noch auf die USA verlassen können. Denn US-Präsident Trump will das amerikanische Engagement in Europa runterfahren. Frankreichs Präsident Macron zeigt sich nach dem jüngsten Treffen mit Trump auf dem G7-Gipfel in Frankreich immerhin optimistisch, spricht von einem Moment der Wiederannäherung zwischen den Europäern und den Amerikanern.
15: Nous sommes dans un moment de reconvergence entre les Européens et les Américains.
13: Doch die italienische Ministerpräsidentin Meloni stellt trotzdem klar, Europa muss seine Verantwortung wahrnehmen in Bezug auf Verteidigung und Sicherheit. Das heißt aus Sicht der fünf Staats- und Regierungschefs auch, mehr Geld ausgeben für Rüstung. Bundeskanzler Merz betont dabei,
14: nationale Alleingänge in unserer Verteidigungspolitik wären ein Irrweg. Wir wollen mehr Zusammenarbeit, transatlantisch und europäisch.
13: Die fünf Staats- und Regierungschefs, sie demonstrieren in Berlin Einigkeit. Einer aus der Runde wird aber bald fehlen, Keir Starmer, der britische Premierminister, der nach innenpolitischem Druck seinen Rücktritt erklärt hat. Ich bin stolz auf die Arbeit der vergangenen zwei Jahre, um unsere Beziehung zu unseren Verbündeten in Europa und auf der ganzen Welt wieder aufzubauen. Starmer bekommt viele warmherzige Worte des Danks von den anderen. Der polnische Regierungschef Tusk lobt sogar, dank Starmers Arbeit habe man eine Weile den Brexit vergessen können.
12: Markus Sambale über das E5-Spitzentreffen im Kanzleramt. Der 25. Juni ist heute Donnerstag und Fahrradfahren in der Stadt kann große Risiken bringen. Etwa unachtsame Kraftfahrer, Baustellen oder Hindernisse auf Radwegen. Offizielle Unfallzahlen zeigen oft nur einen Teil des Problems. In München hat jetzt ein Pilotprojekt begonnen, bei der die App GoBike Gefahrenstellen erfasst, also eine Art Früherkennungssystem. Anna Fries hat mit einem beteiligten Radfahrer gesprochen.
16: Hannes Lerchel fährt jeden Tag mit dem Fahrrad quer durch München zur Arbeit. Dabei erlebt er viele gefährliche Situationen.
17: Also ich habe mindestens einmal am Tag einen Rechtsabbieger, der mich übersieht. Ich habe wahrscheinlich einmal die Woche Situationen, wo ich Vollbremsung machen muss. Das ist normaler Radpendleralltag.
16: Solche Beinahe-Unfälle tauchen in keiner Statistik auf. Lerchel filmt seine Fahrten deshalb seit kurzem mit der App GoBike des Münchner Startups Blossom Edge. Eine KI wertet die Bilder aus und markiert gefährliche Stellen auf einer Karte. Etwa wenn ihm ein Auto den Weg abschneidet oder der Fahrradweg in einer Baustelle endet. Die App speichert dazu ein kurzes Video. Entwickler Dominik Busching und sein Team prüfen die Videos und erstellen auf einer Karte eine Heatmap mit besonders problematischen Orten im Stadtgebiet.
18: Ich hätte gedacht, dass die Infrastruktur insgesamt schon etwas robuster ist, aber man sieht schon, wenn man sich hier die Karte anschaut, das ist schon übersät noch von roten Stellen und das zeigt, wie viel Arbeit da noch zu tun ist.
16: Mitmachen kann jeder. Bisher gibt es die App in London, Amsterdam und München. Weitere bayerische Städte sollen folgen. In München beteiligen sich etwa 400 Radfahrende. Mehr als 900 Gefahrenstellen hat der Anbieter bisher verifiziert. Die Daten zeigen ein Muster.
18: Stellen, die besonders schlecht ausgebaut sind, wo enge Fahrradwege sind, wo Baustellen sind, da kommt es zu sehr vielen Risikosituationen. Was man aber auch sieht, ist, dass Stellen, die gut ausgebaut sind, wo die Radwege breit sind, wo die Stadt die Infrastruktur verbessert hat, deutlich weniger markiert werden. Man sieht auch, dass solche Maßnahmen wirklich Wirkung zeigen.
16: 18.500 Radfahrer wurden im vergangenen Jahr in Bayern verletzt, 600 mehr als davor. 82 kamen ums Leben. Die meisten Unfälle passierten laut dem Innenministerium in München, Nürnberg und Augsburg. Für die Stadt München ist die Unfallstatistik die Handlungsgrundlage. Das greife aber zu kurz, sagt Holger Quick vom Bündnis Radentscheid München.
19: Verbesserungen in der Infrastruktur auf dokumentierte Unfälle zu basieren, das ist für uns ein Unding, weil dann ist ein Unfall passiert. Das ist immer eine Stufe zu spät.
16: Die App bietet eine objektive Basis, um gefährliche Stellen zu entschärfen. Radfahrern wie Hannes Lerchel sind solche Gefahrenstellen längst bekannt. Sie hoffen nun, dass die Heatmap tatsächlich zu Verbesserungen führt.
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12: Heute vor 100 Jahren wurde die Lyrikerin und Prosa-Schriftstellerin Ingeborg Bachmann geboren. Katrin Krämer mit einem Porträt.
20: Musik sei das größte Ausdrucksmittel, sagte sie. Und Ingeborg Bachmann spielt Klavier und komponiert, noch bevor sie zu schreiben anfängt. Erhalten geblieben sind aber nur ihre umfangreichen Wortkompositionen.
21: Ihr Worte auf mir nach. Und sind wir auch schon weiter, zu weit gegangen? Geht's noch einmal weiter? Zu keinem Ende geht's.
20: Die Worte folgen Ingeborg Bachmann und Ingeborg Bachmann verwandelt sie in die ihr eigene hymnische Sprache.
21: Erklär mir, Liebe. Dein Hut lüftet sich leis, grüßt, schwebt im Wind. Dein unbedeckter Kopf hat's Wolken angetan. Dein Herz hat anderswo zu tun. Dein Mund verleibt sich neue Sprachen ein. Du lachst und weinst und gehst an dir zugrund. Was soll dir noch geschehen? Erklär mir, Liebe.
20: 1952 lernt sie beim Dichtertreffen der Gruppe 47 den Komponisten Hans-Werner Henze kennen und folgt ihm nach Ischia und Neapel. Er schreibt die Musik für ihr Hörspiel Die Zikaden, sie das Libretto für seine Oper Der junge Lord. Die Beziehung bleibt eine künstlerische, anders als ihre Liaison mit dem Schweizer Schriftsteller Max Frisch. 4 Jahre lang führen sie eine intensive, zuweilen zerstörerische Liebschaft. Die Trennung stürzt Ingeborg Bachmann in eine tiefe Krise. Als sie sich dann noch in Frischs Roman Mein Name sei Gantenbein wiedererkennt, fühlt sie sich verraten.
21: Die Männer sind unheilbar krank.
20: 1926 kommt Ingeborg in Klagenfurt zur Welt. Kriegsgräuel und den Terror der Nationalsozialisten trägt sie ihr Leben lang mit sich herum und verarbeitet diese Eindrücke immer wieder.
21: Wo Deutschlands Himmel die Erde schwärzt, sucht sein enthaupteter Engel ein Grab für den Hass und reicht ihr die Schüssel des Herzens.
20: Bachmann studiert in Wien und promoviert über den Philosophen Martin Heidegger. Sie arbeitet an ihrem ersten Roman und landet als Sekretärin beim österreichischen Rundfunk Rot-Weiß-Rot. Hier wird 1952 ihr erstes Hörspiel gesendet. Als sie dann den Preis der einflussreichen Gruppe 47 für ihre Gedichte Die gestundete Zeit bekommt, steht sie im Licht der Öffentlichkeit. Sie erscheint auf dem Titelblatt des Spiegel, der ihr einen seitenlangen Artikel widmet. 1959 wird sie für Der gute Gott von Manhattan mit dem wichtigen Hörspielpreis der Kriegsblinden ausgezeichnet.
22: Ich kenne Hotels in Boston und in Philadelphia und vielleicht bald in Paris, aber ich kenne keins in New York. Das ist verrückt, nicht wahr?
23: Oh, ich bitte Sie.
21: Die Wahrheit nämlich ist dem Menschen zumutbar,
20: sagt sie in ihrer Dankesrede. Ihre rätselhaft leise Art des Sprechens, die ausdrucksstarken und oft schwer zugänglichen lyrischen Bilder sind eine faszinierende Melange, die ihr die Bezeichnung dichtende Märchenprinzessin einträgt. Aber auch ihr scharfer Intellekt wird gewürdigt. Weniger bekannt ist die lebenslustige Seite der Schriftstellerin, die tanzt und trinkt und die vor allem in den Jahren, in denen sie in Rom lebt, Leichtigkeit spürt. Aber die Seelenschwere bleibt ein Teil von ihr. Sie wird tablettenabhängig und stirbt 1973 mit 47 Jahren in ihrer Wohnung in Rom an den Folgen schwerster Brandverletzungen. Wahrscheinlich, weil sie mit einer brennenden Zigarette eingeschlafen ist. Geboren wurde die musikalische Dichterin Ingeborg Bachmann am 25. Juni 1926, heute vor 100 Jahren.
12: Der Stichtag von Katrin Krämer.

0: 3.24 Uhr ist es jetzt.
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0: Und die letzten Vorrundenspiele in Gruppe A, die laufen jetzt auch gerade bei der Fußball-Weltmeisterschaft. Einmal Südafrika gegen Südkorea und dann haben wir bei der Partie Tschechien-Mexiko zwei Seiten. Der Mitgastgeber aus Mexiko ist schon sicher weiter, will sich aber natürlich gut präsentieren zu Hause in Mexico City. Und die Tschechen, ja, die brauchen dringend Punkte. Unser Reporter ist Florian Winkler und gab schon Torchancen?
2: Ja, aber nur für die Tschechen, denn wir haben es ja gerade gehört, die sind massiv unter Druck, stand jetzt in der Live-Tabelle der Gruppe A. Die Tschechen mit zwei Pünktchen wären als Dritter nicht mehr in der K.O.-Phase dann dabei. Die Mexikaner, klar, die müssen sich ein bisschen steigern. Drei Torschüsse haben wir in Mexico City im Aztekenstadion schon gesehen. Dreimal waren es die Tschechen. Also Offensivaktionen, ja, ausbaufähig bis, ja, Mangelware, zumindest was die klaren Torchancen angeht. Klar, die Mexiko ist eben schon qualifiziert, will sich aber natürlich im eigenen Stadion vor eigenem Publikum nochmal genau so präsentieren wie bisher, mit Erfolg, mit Toren und dann am besten hier mit drei Siegen aus der Gruppe A dann in die K.O.-Phase einziehen. Die Tschechen müssen sich steigern, sonst war es das mit der WM für diese Mannschaft beim Spielstand von 0:0. Der gleiche übrigens auch bei Tschechien gegen, bei Republik Südafrika gegen Südkorea. Also Südafrika gegen Südkorea 0:0, noch keine Tore. Auch da natürlich der Druck ganz klar bei den Südafrikanern. Die Südkoreaner könnten mit diesem einen Zähler gut leben, wären damit auch in der K.O.-Phase.
0: Florian Winkler bleibt vor uns am Ball. Einmal bei der Partie Tschechien-Mexiko, meldet sich natürlich nachher nochmal und guckt auch auf Südafrika, Südkorea, denn das sind eben die letzten Spiele in dieser Gruppe A in der Vorrunde. Und außerdem haben wir noch Folgendes gehabt. Gruppe C vorhin gespielt und Schottland hatte da Brasilien unterlegen, ne? 0:3, Marokko, Haiti 4:2, da also folgende Situation, Brasilien und Marokko sicher weiter im 16. Finale und Schottland auf Rang 3 kann noch hoffen und muss gucken, wie das Ganze sich entwickelt, denn es gibt ja noch einige weitere Spiele und die besten 8 jeweils aus den Gruppen auf Platz 3, die werden es dann auch noch weiterhin schaffen. Und was noch, auch der dritte Gastgeber hat den Sprung in die K.O.-Runde der Fußball-WM geschafft und das weiß Mats Mikkelsen.
3: Allerdings nicht so wie gewünscht. Kanada hat das Spiel gegen die Schweiz mit 1:2 verloren, ist trotz der Niederlage weiter, hat aber den Heimvorteil verspielt. Als Gruppenerster hätten die Kanadier ihr 16. Finale in Vancouver ausgetragen. Als Zweiter reisen sie nun nach Los Angeles. Die Schweizer führten 2:0. Kanada kam nach dem Anschlusstreffer in der zweiten Hälfte nochmal ins Spiel. ARD-Experte Robin Gosens sah aber eine kanadische Mannschaft, die nach zwei guten Spielen zum Start Druck spürte.
4: Ja, natürlich. Wenn die Erfolge da sind, dann kommt immer die Erwartungshaltung mit dazu. Die Fans denken auf einmal, hier könnte wirklich was gehen. Dann hat der Trainer das natürlich auch so ein bisschen unterstrichen durch seine Aussagen, hat gesagt, wir sind jetzt eine Fußballnation, wir wollen angreifen, wir können oder haben schon Geschichte geschrieben und das weckt natürlich Erwartungshaltung. Und Erwartungshaltung hat natürlich auch immer den Nachteil, leider Gottes, dass da dann auch wieder viel Raum für Enttäuschung quasi ist, wenn man diese Erwartungen nicht erfüllt. Und gerade in den ersten 70 Minuten war das leider aus kanadischer Sicht ein etwas enttäuschender Auftritt.
3: Die Kanadier reisen also nach L.A., spielen dort am Sonntag um 21 Uhr deutscher Zeit ihr 16. Finale. Die Schweizer dürfen in Vancouver bleiben und haben eine Woche lang Pause bis zum nächsten Spiel. Die Belohnung für den Gruppensieg. Bosnien gewann im Parallelspiel gegen Katar 3:1. Katar ist ausgeschieden. Die Bosnier müssen nun tagelang warten, bis die anderen Gruppen beendet sind. Erst dann wissen sie, ob sie zu den 8 besten Gruppen Dritten gehören. In der WM-Qualifikation hatte das Team ja Italien besiegt. Bisher war der WM-Auftritt der Bosnier noch nicht wirklich überzeugend, findet unser Reporter André Siems.
5: Die kamen also so ein bisschen als Wundertüte zu dieser Weltmeisterschaft und haben es aber jetzt außer heute mal gegen Katar, und das ist jetzt wahrlich kein großer Gradmesser, nicht so gezeigt. Am Anfang ganz gut angefangen, gegen Kanada mit 1:0 damals da geführt, dann aber auch stark nachgelassen, nur verteidigt, nach vorne ist nichts gegangen. Und dann noch den Ausgleich bekommen. Jetzt haben sie 4 Punkte. Jetzt sieht es nicht so schlecht aus, dass sie ins 16. Finale kommen. Und jetzt drehe ich es mal, komme vom Negativen ins Positive. Kommen sie ins 16. Finale, ist das natürlich für diese Nation ein Riesending. Sind zum zweiten Mal bei einer Weltmeisterschaft dabei, wären dann zum ersten Mal in der K.O.-Runde. Da können sie sich schon aufs Revier heften.
3: Es sieht also ganz gut aus für das Team um Schalke-Stürmer Edin Dzeko, das realistische Chancen auf die K.O.-Runde hat. Wie wird die olympische Bewegung zukunftsfähig? Diese Frage treibt das Internationale Olympische Komitee um. Aktuell auf der Generalversammlung in Lausanne. Es ging in der olympischen Welt mal wieder ums Geld. Markus Tepper berichtet.
6: Das IOC gibt in der Dauerdebatte um die Entlohnung olympischer Athleten nach. Jeder Teilnehmende an Olympischen Spielen kann künftig einen Zuschuss von $10.000 beantragen. Das sind umgerechnet etwa 8.800 Euro. Die Regelung gilt auch rückwirkend für die Olympischen Winterspiele in Mailand, Cortina. Daneben legte das IOC den Fahrplan für die Vergabe der Olympischen Sommerspiele 2036 fest. Diese sollen im Sommer 2029 vergeben werden. Vor der Vergabe gibt es ab dem kommenden März einen zweijährigen Auswahl- und Prüfprozess. Wichtig für den Deutschen Olympischen Sportbund, der Ende September entscheidet, ob er Berlin, München oder die Region Köln-Rhein-Ruhr hierfür ins Rennen schickt. Schließlich beschloss die IOC-Vollversammlung, das olympische Sportprogramm künftig flexibler, moderner und auch schlanker zu gestalten.
3: Es ist heiß in Deutschland. Davon betroffen sind auch sportliche Großveranstaltungen. Eine davon fällt am kommenden Sonntag aus. Der Halbmarathon in Hamburg mit fast 25.000 Läuferinnen und Läufern wird wegen der Hitze verschoben. Bis zu 37 Grad werden am Wochenende in Hamburg erwartet. Ein neuer Termin für den Halbmarathon steht noch nicht fest.
0: Mats Nicholson mit dem Blick auf den Sport.
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7: Um gleich 3.31 Uhr mit Wolfgang Berger. Seit dem Start des neuen Wehrdienstes Mitte Januar verzeichnet die Bundeswehr einen deutlichen Anstieg bei den Bewerbungen und Neueinstellungen. Im laufenden Jahr seien bislang fast 40.000 Bewerbungen eingegangen, teilte das Verteidigungsministerium mit. Das sei ein Plus von rund 24% im Vergleich zum Vorjahreszeitraum. Die Zahl der Neueinstellungen sei um 13% auf rund 11.000 gestiegen. Die sogenannte E5-Gruppe hat sich in Berlin auf den anstehenden NATO-Gipfel in Ankara vorbereitet. Bundeskanzler Merz hatte die Staats- und Regierungschefs Frankreichs, Großbritanniens, Italiens und Polens eingeladen. Aus Berlin Dagmar Pepping.
8: Wir wollen diesen wichtigen Gipfel gemeinsam zu einem Erfolg machen, sagt Kanzler Merz. Das diene der Sicherheit in gefährlichen Zeiten. Weitere Botschaft, eine Erneuerung der NATO mit einem stärkeren europäischen Pfeiler. Dazu gehören steigende Ausgaben für Verteidigung und eine stärkere Zusammenarbeit. Außerdem will man in Ankara ein starkes Zeichen der Unterstützung für die Ukraine setzen. Die Bundesregierung schlägt vor, dass die europäischen NATO-Länder Kiew eine starke Finanzierungszusage geben sollen. Es werde Zeit, in Friedensverhandlungen einzutreten, sagte Merz in Richtung Russland.
7: Im Bundestag werden die Abgeordneten heute über mögliche gesetzliche Änderungen beim Thema Organspende beraten. Ziel ist es, die Zahl der Organspenden in Deutschland zu erhöhen. Aus Berlin Isabel Karas.
9: Eine Gruppe von Abgeordneten möchte die sogenannte Widerspruchsregelung einführen. Danach würde grundsätzlich jede volljährige, einwilligungsfähige Person automatisch als Organspenderin oder Organspender gelten, sofern sie nicht ausdrücklich widerspricht. Die zweite fraktionsübergreifende Gruppe will an der derzeit geltenden Entscheidungslösung festhalten. Demnach dürfen Organe nur dann entnommen werden, wenn die verstorbene Person zu Lebzeiten zugestimmt hat. Liegt keine Erklärung vor, müssen Angehörige den mutmaßlichen Willen der verstorbenen Person einschätzen.
7: 3 Tage nach der Präsidentenwahl in Kolumbien hat der linke Kandidat Iván Cepeda seine Niederlage eingeräumt. Cepeda erklärte, er erkenne das Ergebnis aus demokratischer Verantwortung an. Zuvor hatte er eine offizielle Überprüfung der Stimmen abwarten wollen. Nach vorläufigen Angaben der Wahlbehörde gewann der konservative Kandidat Abelardo de la Espriella die Stichwahl knapp. Der von US-Präsident Donald Trump unterstützte Politiker soll am 7. August die Nachfolge des linken Staatschefs Gustavo Petro antreten. Das Wetter in Deutschland. Tagsüber sonnig und trocken, Höchstwerte im Norden 27 bis 33 Grad, sonst 34 bis 40 Grad. Am Freitag heiter, im Westen später ein paar Schauer und Gewitter, 31 bis 40 Grad. Am Samstag viel Sonne, vor allem im Westen örtlich Schauer und Gewitter, 31 bis 41 Grad, auf den Inseln etwas kühler. Das waren die Nachrichten.
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0: Keine aktuellen Meldungen, kommen Sie alle gut und sicher an.
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0: Mit Birgit Hasselbusch willkommen. Seit Jahren hat der Westen die russische Schattenflotte im Blick. Die Tanker, die für Russland Öl durch die Welt transportieren. Beobachten ja, aber die Flotte gilt als unantastbar. Bis europäische Staaten begannen, einzelne Schiffe festzusetzen. Ein Vorgang, der etwa an Bord dieser Tanker verändert hat. Denn was, darum geht es in den kommenden gut 20 Minuten in der aktuellen Folge von 11KM, dem Tagesschau-Podcast mit Kevin Ebert.
10: Ein riesiger Datensatz hält den Schatten über der Flotte jetzt auf. Es sind Daten, die zeigen, wie Russland strategisch auf den Druck des Westens reagiert. Daten, die sie gerne geheim gehalten hätten. Investigativjournalist Antonius Kempmann vom NDR recherchiert seit Jahren zur Schattenflotte. Ihm, zusammen mit Kolleginnen und Kollegen aus ganz Europa, ist es gelungen, durch die Daten in das bisher geheime Innenleben der Tanker zu schauen. Dabei stellen sie fest, an Bord sind vermehrt Männer mit Kampferfahrung, die offenbar nicht nur die Schiffe schützen sollen. Und wie reagiert der Westen? Hallo Antonius, schön, dass du da bist.
11: Hallo Kevin, vielen Dank, dass ich da sein darf. Es ist Dezember 2025. Da ist ein Tanker der russischen Schattenflotte fernab von dem Kriegsgebiet Ukraine-Russland, nämlich im Mittelmeer, von Drohnen angegriffen worden, von ukrainischen Drohnen. Wir konnten erstmals Sicherheitsleute identifizieren, die an Bord dieses Tankers gearbeitet haben. Das ist ein Mann, den haben wir intern Juri genannt, der heißt eigentlich anders. Hauptberuflich macht er Sicherheit auf Öltankern, also der ist sehr viel unterwegs, war auf vielen Fahrten unterwegs. Und er ist natürlich jetzt kein Freund dieser Angriffe gewesen. Und er hat es so geschildert, dass die Feinde dieses Schiff beschossen haben und dass seine Aufgabe war, den Impact auf das Schiff so gering wie möglich zu halten. Als wir mit Juri gesprochen haben, haben wir schon den Eindruck gewonnen, dass er sieht seine Aufgabe darin, vor allen Dingen die Crew zu disziplinieren und dafür zu sorgen, dass das Schiff sozusagen auf Kurs bleibt. Das heißt, er hat diese ganzen Ereignisse aus russischer Sicht geschildert. Diese Schattenflotte ist extra so angelegt, dass es sehr schwierig ist, Dinge über sie rauszufinden. In dieser Recherche konnten wir erstmals einen Überblick über das Personal der Schattenflotte bekommen. Wir konnten Besatzungen identifizieren, die an Bord von Schattenflottentankern waren, die in besondere Ereignisse verwickelt waren.
10: Antonius, das haben wir ja bei 11KM auch mit dir schon oft über die sogenannte russische Schattenflotte gesprochen. Und wir haben da natürlich auch immer erklärt, was hinter der Schattenflotte steckt. Vielleicht in wenigen Worten, kurz und prägnant, kannst du es nochmal sagen, was ist denn die russische Schattenflotte überhaupt?
11: Die russische Schattenflotte ist eine Flotte von Tankern, zu der wir so ungefähr 700 Öltanker zählen. Also seit dem russischen Angriffskrieg auf die Ukraine ist ja Russland mit vielen Sanktionen belegt und diese Schattenflotte ist ein Instrument, um diese gewaltigen Mengen Öl, die Russland aus dem Boden holt, unter Umgehung dieser Sanktionen in die Welt zu verkaufen und diese wichtige, sehr, sehr wichtige Einnahmequelle für Russland weiter am Sprudeln zu halten.
12: Wir gehen davon aus, dass die Tanker der Schattenflotte monatlich so 7 bis 10 Milliarden US-Dollar in die russische Staatskasse spülen. Es geht also um wirklich viel Geld.
10: Und jetzt ist eben das Neue, dass ihr signifikante Informationen auch von Crews der Schattenflotte habt. Das ist hochspannend, gerade aus so einer Recherchesicht. Wie seid ihr da vorgegangen bei der Recherche? Weil das ist ja wirklich also ein Gefilde, in dem kann man jetzt nicht gerade irgendwie ganz frei fischen.
11: Genau so ist es. Das sind Schiffe, bei denen wir nie wussten, wer fährt da eigentlich drauf. Durch einen Datensatz des Dossier Center, das ist eine NGO, die einem russischen Oppositionellen, Khodorkovsky, nahesteht, konnten wir nun auf einmal sozusagen die den Schatten lüften und konnten über einen Zeitraum von fast 4 Jahren das komplette Personal sehen, das auf diesen Tankern ihren Dienst verrichtet. Und dadurch konnten wir viele Informationen kriegen zu, welche Nationalitäten arbeiten auf den Schiffen, was für Ausbildung haben die, wer sind die Leute, die da sonst noch mitfahren, zusätzlich zu den Crews.
10: Also ihr habt dann herausfinden können, wer da drauf ist. Das ist das eine, dann wirklich mit den Leuten zu sprechen, ist das andere. Wie seid ihr mit der Crew in Kontakt gekommen?
11: Durch das Datenleck haben wir Namen und persönliche Informationen zu den Leuten gefunden und dann haben wir uns auf die Suche begeben, in öffentlich einsehbaren Datenbanken, in Social Media nach den Leuten zu suchen.
10: Also Schattenflotte, der Name, der sagt ja schon recht viel aus. Es gibt einige dunkle Flecken, man weiß vielleicht nicht ganz so viel. Was wissen wir jetzt aber mehr?
11: Wir sehen das zum Beispiel bei der Entwicklung mit den Sicherheitsleuten. In den ersten Jahren, die wir uns angeschaut haben, also 2023 und 2024, da haben wir ganz vereinzelte Fahrten der Schattenflotte, wo mal ein oder zwei Sicherheitsleute an Bord sind. Aber das ist ein absolutes Randphänomen. Das ist nicht wichtig.
12: Und ab Beginn des Jahres 2025, da nehmen die Fahrten, auf denen Sicherheitsleute eingesetzt sind, plötzlich sprunghaft zu. Und das ist nach unserer Lesart die Reaktion der Schattenflotte darauf, dass sie auf einmal strenger kontrolliert werden von westlichen Staaten, also dass europäische Staaten anfangen, Tanker zu kontrollieren, zu boarden, teilweise festzusetzen, auch die Crews mal zu verhaften. Also das sehen wir als unmittelbare Reaktion darauf.
11: Was wir wissen, ist, dass die allermeisten dieser Sicherheitsleute einen militärischen Hintergrund haben oder einen Sicherheitshintergrund haben. Das heißt, das sind Leute, die zu großen Teilen mal zu irgendeiner Zeit in ihrem Leben im russischen Militär waren. Das heißt, auf jeden Fall Leute, die wissen, wie man mit einer Waffe umgeht.
13: Du hast erzählt, dass bis Ende 2024 eigentlich kein bewaffnetes Sicherheitspersonal auf den Schiffen der Schattenflotte war und dass das dann plötzlich angestiegen ist. Vielleicht gehen wir nochmal da den Schritt zurück. Woran könnte das liegen, dass es überhaupt zu diesem Anstieg kam?
11: Also es gibt die westlichen Staaten, die Ostseeanrainer, die entwickeln zu Beginn Ende 24 einen neuen Umgang mit der Schattenflotte.
14: Schon wieder ist ein Kabel in der Ostsee beschädigt und schon wieder war ein Schiff verdächtig nah an der betroffenen Stelle unterwegs. An einen Zufall glauben die finnischen Ermittler deshalb nicht. Der Öltanker Eagle S steht im Verdacht, den Schaden an der Stromleitung Estlink 2 zwischen Finnland und Estland verursacht zu haben.
11: Finnland setzt das Schiff fest und das ist das erste Mal, dass ein russischer Schattenflottetanker überhaupt festgesetzt wird. Und in der Folge, vielleicht auch ermutigt davon, fangen dann andere Länder an, wie zum Beispiel Frankreich oder Estland, später dann auch Großbritannien, auch mit Hubschraubern an diese Tanker ranzufliegen und dann in so sehr medienwirksamen Operationen Spezialkräfte auf die Tanker runterzulassen und dann die Kontrolle über diese Schiffe zu übernehmen. Mittlerweile gibt es eine Liste von fast 10 Ländern, die Tanker der russischen Schattenflotte beschlagnahmt oder zumindest angehalten haben. Und das ist natürlich eine Bedrohung für die Schattenflotte, dass sie auf einmal sozusagen kritischer und härter angefasst wird. Und darauf muss sie reagieren. Und die Reaktion darauf, das sind diese Sicherheitsleute unserer Meinung nach.
13: Und was machen die an Bord?
11: Unsere Recherchen haben uns darin bestärkt zu sagen, die haben eigentlich zwei Funktionen gleichzeitig. Sie wirken nach innen und nach außen. Sie disziplinieren die Crew und verhindern, dass die Crew vorschnell kooperiert mit westlichen Staaten. Also was relativ erwartbar ist, so für einen Schattenflottetanker, ist, dass bei der Vorbeifahrt an einem westlichen Staat sich die Küstenwache meldet und sagt, wir hätten jetzt gerne die Papiere oder wir brauchen Angaben von Ihnen über die Ladung oder so und so weiter. Und da gibt es immer verschiedene Arten, wie man darauf reagiert. Man kann entweder kooperieren oder man kann auch einfach versuchen, nicht zu kooperieren und einfach weiterzufahren. Auch dieser Juri, von dem wir vorhin einmal sprachen, hat uns von zwei Ereignissen erzählt, wo zwei Schattenflottetanker angesprochen wurden. Und in dem einen Ereignis, da hat dann der Kapitän kooperiert mit den Behörden und hat sozusagen diese Kontrolle erlaubt. In einem anderen Fall hat der Kapitän einfach Vollgas gegeben und hat versucht, sich der Maßnahme zu entziehen. Und aus Juris Sicht war die zweite Option die richtige, dass er gesagt hat, also so musst du es machen, du musst dann also gar nicht kooperieren, wegfahren, sozusagen entzieh dich dem und so. Das war ganz klar seine Marschroute.
13: Gibt's denn auch noch andere Quellen, vielleicht Personen, die euch noch erzählt haben, wie es auf diesen Schiffen zugeht, jetzt mal abgesehen von den Crews, mit denen ihr gesprochen habt?
11: Es gibt nur sehr wenige Leute, die überhaupt Kontakt haben und Einblick haben in das Leben auf diesen Schattenflottetankern. Und eine kleine Gruppe, die das aber doch hat, das sind Lotsen, die an verschiedenen Stellen auf der Welt, also an schwierigen Meerespassagen an Bord gehen, um den Tankern zu helfen, also zum Beispiel durch Meerengen oder durch sehr flache Stellen durchzunavigieren. Lotsen sind immer Leute von vor Ort, die sich auskennen mit den lokalen Begebenheiten. Die gehen dann für einige Stunden an Bord und helfen dem Kapitän, schwierige Meerespassagen zu navigieren. Und diese Lotsen kriegen kurz einen Einblick in das Leben auf dem Schiff und in die Kontrollstrukturen. Und die haben uns erzählt, dass dieses plötzliche Auftauchen der Sicherheitsleute die Hierarchien auf dem Schiff total verändert hat. Also das Normale ist ja, der Kapitän ist sozusagen der Chef von allem, der trifft die letzten Entscheidungen auf dem Schiff, der ist der Ansprechpartner. Und dann erzählten uns die Lotsen, gibt es auf einmal diese neue Gruppe von Sicherheitsleuten, die sehr autoritär auftreten und die in der Wahrnehmung der Lotsen sogar noch in der Hierarchie über dem Kapitän stehen, die also dem Kapitän sagen, was er zu tun hat, welche Route er zu fahren hat, was er auf Funksprüche zu antworten hat und so weiter. Das heißt, für die Lotsen war das immer klar, das sind die neuen Chefs an Bord, das sind die, die die Richtung vorgeben.
13: Ach, spannend. Habt ihr denn, Antonius, auch die russischen Behörden konfrontiert und um ein Statement gebeten?
11: Ja, natürlich. Wir haben das ja in einer internationalen Kooperation recherchiert, dieses Thema. Und wir haben mit allen Partnern gemeinsam natürlich verschiedene Stellen in Russland angefragt dazu und haben um Stellungnahme gebeten, auch um unsere Rechercheergebnisse nochmal gegenzuchecken.
15: Auf diese Anfrage haben wir aber keine Antwort bekommen.
13: Also ich glaube, wir können festhalten, Russland will es dem Westen schwerer machen, die Schiffe der Schattenflotte zu kontrollieren beziehungsweise dann zu beschlagnahmen. Aber vor ein paar Tagen hat Großbritannien ja gerade erst wieder ein Schiff geentert, der Schattenflotte.
14: Auf der Social-Media-Plattform X schrieb der britische Labour-Premierminister Keir Starmer, er habe die Streitkräfte in den frühen Morgenstunden angewiesen, einen Öltanker der russischen Schattenflotte abzufangen, der versucht habe, den Ärmelkanal zu durchqueren.
13: Also geht die russische Strategie doch nicht so auf, frage ich mich da.
11: Also ja und nein. Wir müssen jetzt einen kleinen Exkurs machen, wann es möglich ist, ein Schiff zu entern. Ich versuche das so schlank wie möglich zu machen, aber es ist sehr interessant.
13: Ja.
11: Es gibt ein grundlegendes Prinzip in der internationalen Schifffahrt. Und das heißt, jedes Schiff, was sich auf friedlicher Durchfahrt befindet, darf erstmal überall langfahren. Vorausgesetzt, dieses Schiff hat die Flagge eines Landes. Das heißt, das ist ein Recht, was sich Länder gegenseitig geben. Das gilt nicht originär für Schiffe. Ich kann also jetzt nicht einfach in ein Schiff steigen und losfahren und sagen, ich habe das Recht auf friedliche Durchfahrt, sondern es gibt einen großen Vertrag, der heißt UNCLOS, wo sich alle Staaten gegenseitig das Recht einräumen und sagen, wenn ein Schiff deine Flagge trägt, dann darf es bei uns erstmal durch alle Gewässer friedlich durchfahren. Das heißt im Umkehrschluss aber auch, wenn ein Schiff keine Flagge hat, dann hat es dieses Recht auf friedliche Durchfahrt nicht. Das heißt, wenn ein Staat, der einen Tanker kontrollieren möchte, wenn der Hinweise darauf hat, dass dieses Schiff gar nicht richtig beflaggt ist, dann gibt es ein kurzes Fenster, wo es sagen kann, hier könnte ich eine Kontrolle machen, hier könnte ich sogar an Bord gehen. Denn nach Seerecht ist es so, wenn ich an Bord gehen möchte eines Schiffes, dann brauche ich dafür die Zustimmung des Flaggenstaates. Ohne ist es nicht möglich.
13: Okay, und wenn ein Schiff keine Flagge hat, dann entfällt natürlich auch diese Zustimmungsklausel, weil es keine Flagge gibt.
11: Genau so ist es. Und in diesem Fall dieses Tankers Smyrtos, der im Ärmelkanal von den Briten angehalten wurde, da ist es so, kurz vor dieser Maßnahme hat der Flaggenstaat, in diesem Fall war das Kamerun, eine Veröffentlichung rausgegeben, hat gesagt, folgende Schiffe sind jetzt nicht mehr bei uns beflaggt. Und in dieser Liste war auch die Smyrtos. Das heißt, Kamerun hat des Smyrtos die Flagge entzogen und kurz danach haben die Briten zugeschlagen und haben die Gelegenheit genutzt und haben diesen Tanker betreten. Denn es ist schon noch so, dass die Staaten versuchen, wenn es möglich ist, sich an die Regeln dieses Seerechts zu halten. Was interessant ist, dass das doch noch so eine bindende Wirkung hat. Das heißt, man wartet eher, bis ein Schiff vorbeikommt, wo etwas mit der Flagge nicht stimmt, bevor man dann eine Maßnahme macht. Jetzt aber, wo vermehrt Druck auf die Schattenflotte ausgeübt wird, wo Schiffe angehalten werden, wo Schiffe auf einmal angegriffen werden oder so weiter, da muss sich Russland fragen, sind diese Schiffe nicht sicherer, wenn wir sie unter unseren Schutz nehmen? Wenn wir also zum Beispiel die russische Flagge dran hängen, wenn wir russische Crews draufpacken? Eine Reaktion auf den zunehmenden Druck auf die Schattenflotte, die wir sehen, ist, dass die Crews auch viel russischer werden.
13: Welche Daten konntet ihr denn finden, die diese Veränderung belegen?
11: Wir haben uns das einmal bei so den Kapitänen und den ersten Offizieren uns angeschaut. Das erste Jahr in unserem Datensatz, also 2023, da sind nicht mal ein Drittel der Kapitäne russischer Nationalität. Und dann Ende 25, also nur knapp zwei Jahre später, da sind auf einmal fast 80% der Kapitäne schon russisch. Bei allem, was wir so aus den Sicherheitsbehörden hören, ist es so, wenn dieses Schiff erkennbar Russland untersteht, dann gibt es eine größere Zurückhaltung beim Umgang mit diesem Schiff.
13: Also warum fahren die Schattenflotte-Schiffe nicht einfach relativ offensiv unter russischer Flagge?
11: Das ist eine sehr gute Frage. Die russische Flagge bietet auf jeden Fall einen Schutz, weil klar ist, da sind Staaten viel vorsichtiger. Und es ist auch klar, dass Russland natürlich nie zustimmen wird, dass diese Tanker dann gebordet werden zum Beispiel. Das heißt, das könnte jetzt sozusagen die naheliegende Lösung sein, dass man sagt, wir kleben einfach 700 russische Flaggen auf die Schattenflotte, dann ist alles gut. Allerdings ist es ja auch so, dass Russland sich gerade im Krieg mit der Ukraine befindet und Russland mit vielen Sanktionen belegt ist. Und die Schattenflotte jetzt auf einmal russisch zu machen, erkennbar russisch zu machen, hätte zwei große Nachteile. Zum einen machen sich die Tanker damit natürlich auch zur Zielscheibe für ukrainische Angriffe.
16: Führerlos treibt der havarierte russische Tanker Arctic Metagas im Mittelmeer, seit er vor fast zwei Wochen beschädigt wurde. Moskau wirft der Ukraine vor, das Schiff mit Drohnen attackiert zu haben. EU und USA rechnen es der sogenannten russischen Schattenflotte zu.
11: Und zum anderen ist es so, dass durch dieses doch mittlerweile sehr große Sanktionsregime, mit dem Russland jetzt zu kämpfen hat, dass also viele westliche Staaten Russland mit umfassenden Sanktionen belegt haben, wird es für diese Schiffe dann auch noch schwerer, Dienstleistungen einzukaufen, also was jedes Schiff braucht, so wie jedes Auto. Das muss in die Wartung, das braucht ein Ersatzteil, das muss tanken, das muss auch ganz einfach Essen kaufen. Also die Crews müssen versorgt werden. Und in dem Augenblick, wo ein Schiff unter dieses Sanktionsregime fällt, ist es schwieriger, einfach die grundlegenden Dinge, die ein Schiff tun muss, zu tun. Das wird einfach, das Leben wird komplizierter für ein Schiff.
13: Also es wird komplizierter, deswegen hat man ja eigentlich diese Schattenflotte überhaupt erstmal aus dem Boden gestampft. Das auf der einen Seite, auf der anderen Seite steht aber schon, um das nochmal festzuhalten, dass die russische Flagge schon auch, wie du sagst, Schutz gewährleisten kann.
11: Die russische Flagge bietet auf jeden Fall erstmal Schutz. Das ist auch etwas, was wir jetzt gerade sehen in europäischen Gewässern. Nach diesem Vorfall im Ärmelkanal, wo dieses Schiff, was dann ohne Flagge fuhr, gestoppt wurde.
13: Okay, also wir sitzen ja jetzt hier zusammen 6 Tage nach der Festsetzung der Smyrtos. Wie viele Schiffe, Antonius, fahren denn jetzt aktuell durch den Kanal?
11: Also wir können das ja einmal ja live schauen. Wir haben uns so einen Tracker gebaut, wo wir sehen, wo die 700 Tanker der Schattenflotte gerade auf den Weltmeeren unterwegs sind. Wir können sehen, ob sie fahren oder ob sie stehen und in welche Richtung sie fahren. Und da habe ich jetzt hier so eine Europakarte vor mir und sehe ganz viele Punkte mit Pfeilen. Da sehe ich, in welche Richtung diese Schiffe fahren. Und da sieht man seit dieser Beschlagnahmung dieses Tankers durch die Briten am 13. Juni, also in der Nacht, da haben wir eine sofortige Reaktion gesehen, dass die anderen Tanker, die

0: besondere Stellung im Bundestag, weil er Vorsitzender des parlamentarischen Kontrollgremiums ist, für die Kontrolle der Nachrichtendienste. Das heißt, das ist jemand, der, glaube ich, einen sehr informierten Blick hat auf die Schattenflotte und der sieht die aktuellen Veränderungen schon auf Antwort auf diesen zunehmenden Druck, der auf der Schattenflotte lastet.
1: Dass Russland jetzt bewaffnetes Personal einsetzt, um Crews zu disziplinieren oder gleich auf eigenes Personal setzt, zeigt auch da, wie kritisch die Situation für Putins Russland gerade ist.
0: Wir haben einmal mit einer großen europäischen Reederei gesprochen und da wurde auch nochmal klar, dass natürlich auch europäische wirtschaftliche Interessen im Hintergrund stehen. Da sagte ein Vertreter einer großen Reederei zu uns, er sagte, na, was meint ihr denn, was passiert, wenn wir jetzt anfangen, hier die russischen Tanker anzuhalten, dann dauert es eine Viertelstunde und dann werden unsere Schiffe in der Straße von Malakka angehalten. Mhm. Das heißt, Staaten sind sehr vorsichtig darin, in diesen internationalen Schiffsverkehr einzugreifen, weil der natürlich unheimlich wichtig ist für die Weltwirtschaft, wie wir jetzt auch gerade im Irankrieg sehen. Da haben alle sehr spitze Finger.
2: Mhm. Aber so eine ganz klare Strategie, so hört sich das nicht an. Du als jemand, der sich echt gut damit auskennt und schon viel dazu recherchiert hat, würdest du sagen, es braucht aber eine klare Linie, eine einheitliche europäische Strategie?
0: Das ist eine komplexe Lage. Wir wissen, wie sensibel Energieverfügbarkeit ist für alle Staaten und wie sensibel auch Staaten auf Veränderungen im Ölpreis reagieren. Das heißt, das könnte auch so eine Art Kompromiss sein, dass man sagt, wir setzen einzelne Nadelstiche, wir machen diesen Handel etwas unattraktiver, etwas teurer. Aber wir gehen jetzt nicht so weit, die Ostsee zu blockieren für diese Schiffe, denn dann würde auf einmal doch eine gehörige Menge Öl auf dem Weltmarkt fehlen. Das könnte zu unvorhersehbaren Konsequenzen führen. Also das ist so etwas ein Tanzen auf dem Eis und ich glaube, der Versuch, mehrere Dinge gleichzeitig zu tun.
2: Antonius, am Ende habe ich die Frage der Fragen für dich. Wir haben ja immer wieder jetzt schon drüber gesprochen, dass die Schattenflotte immer sichtbarer, also weniger schattig wird. Aber du sagst auf der anderen Seite, das ist ein sehr reaktives Gebilde, so ein kleiner Mikrokosmos, der sich immer verändern kann. Trotzdem ist das, was wir jetzt erleben, diese ganze Entwicklung, die Kontrollen, der Druck des Westens, die Reaktion Russlands, ist das der Anfang vom Ende der Schattenflotte?
0: Also wir glauben nicht, dass es das Anfang vom Ende ist, denn die Schattenflotte erfüllt eine ganz zentrale Aufgabe für Russland. Sie exportiert russisches Öl und dadurch ist sie für die russische Staatskasse extrem wichtig. Russland ist auf diese Schiffe angewiesen.
2: Auch für die Kriegskasse?
0: Auch für die Kriegskasse natürlich, genauso ist es. Russland ist gerade in einer schwierigen wirtschaftlichen Situation, jetzt nach einem jahrelangen Krieg gegen die Ukraine und steigenden Zinsen und schwindenden Exporten. Das heißt, das ist wirklich eine Lebenslinie für den russischen Staat. Und deswegen glauben wir, dass es die Schattenflotte in irgendeiner Form immer geben wird, denn dieses Öl muss verkauft werden. Und es gibt auch Leute auf der Welt, die dieses Öl kaufen, wie zum Beispiel indische Kunden und chinesische Kunden. Was man aber sagen muss, ist, dass das Geschäftsmodell Schattenflotte dadurch sehr viel teurer und auch unattraktiver für Russland wird. Wenn also die Planbarkeit fehlt, wenn man nicht mehr sicher sein kann, dass eine Öllieferung wirklich ankommt, dann ist es natürlich viel schwieriger, dafür Abnehmer zu finden. Es ist schwieriger, diese Ladung zu versichern. Es ist natürlich auch immer schwieriger, Crews zu finden, wenn die Crews damit rechnen müssen, dass sie ständig in irgendwelche Beschlagnahmungen geraten. Das heißt, das wird weiter ein Katz-und-Maus-Spiel bleiben. Es wird immer wieder den Versuch geben, die Schattenflotte einzuhegen. Es wird immer wieder eine Reaktion geben. Vielleicht ist es auch irgendwann keine Schattenflotte mehr, sondern nur noch eine Flotte. Aber dass es diese Hunderte von Schiffe braucht, um diese riesigen Mengen russischen Öls in die Welt zu verkaufen, das ist, glaube ich, unbestritten. Es gibt zurzeit keine Alternative dazu. Deswegen glauben wir, dass uns diese Flotte noch eine ganze Weile begleiten wird.
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3: Und da schauen wir wieder mal zur Gruppe A, denn es ist spannend bei den letzten Vorrundenpartien. Südafrika, Südkorea einmal und Mexiko, ja, ist schon sicher weiter, spielt in Mexico City gegen Tschechien. Und die stehen mit Blick auf die Tabelle enorm unter Lieferdruck. Florian Winkler, momentan ist ja Halbzeitpause, aber wie ist es denn? Wer will es denn mehr?
5: Aktuell keiner von beiden, wenn man das zumindest auf das Spiel der Mexikaner gegen die Tschechen so ein bisschen runterbricht. Ja, 0-0 zur Pause. Beide Seiten mit kaum klaren Abschüssen. Also dementsprechend natürlich keine Tore. Große spielerische Highlights. Ja, die gab es eigentlich auch kaum zu sehen, muss man ganz klar so sagen. Die Tschechen hier und da bemüht mit Abschlüssen, aber die überhaupt keine Torgefahr ausgestrahlt haben. Es muss gerade von den Tschechen...

0: du hast es gesagt, deutlich mehr kommen, denn anders als der Gastgeber brauchen die Osteuropäer unbedingt ein Tor und vor allen Dingen ja Punkte zum Weiterkommen. Wenn wir auf die Tabelle aktuell blicken, auf die sogenannte Live-Tabelle der Gruppe A, Mexiko 7 Punkte, ist also eh schon ja durch und war auch vor der Partie schon qualifiziert für die K.O.-Phase. Südkorea mit 4, denn dort steht es gegen Südafrika auch 0-0. Die Tschechen auf Rang 3 nur mit 2 Punkten, das reicht nicht, um in dieser Verlosung für die besten Gruppendritten mit dabei zu sein. Definitiv nicht. Südkorea würde auch, wie gesagt, dieses eine Zähler ja locker reichen. Auch da in der Partie ist alles in Sachen Offensive deutlich ausbaufähig, denn diese Partie, trotz guter Chancen zu Beginn für die Südkoreaner, nee, da muss mehr kommen, auch von den Asiaten.
1: Und es könnte gut sein, dass Deutschland auch mit dem Auge dahin schielt. Klar, die spielen morgen gegen Ecuador erstmal auch noch das letzte Gruppenspiel. Aber ist ja klar, dass sie schon im 16. Finale sind. Und da könnte diese Gruppe A unter Umständen ja auch eine Rolle spielen.
0: Genau, das ist es. Aber ich glaube, ganz ehrlich, man schaut so ein bisschen nebenbei. Aber die Mannschaft von Julian Nagelsmann, die DFB-Elf und auch der Trainer haben es klar gesagt. Erstmal gilt der Fokus Ecuador. Man will als Gruppensieger das Ganze natürlich auch mit 3 Siegen abschließen. Deutliches Zeichen setzen, dann in die K.O.-Phase einziehen und dann einfach mal sehen, was kommt. Natürlich schaut der ein oder andere schon mal ein bisschen über den sogenannten Tellerrand hinaus. Aber klar ist auch, heute zählt erstmal das dritte Gruppenspiel. Und da zählt auch nur 3er-Sieg gegen Ecuador. Alles andere ist dann die Musik, die dann danach kommt, wie er das so schön gesagt hat, Julian Nagelsmann. Dementsprechend gehe ich da voll mit und dann beginnt der Fokus auf das 16. Finale und den kommenden Gegner.
1: Ja, und das ist natürlich aber trotzdem spannend. Mexiko ist schon weiter, aber in Mexico City will man ja auch mal ein gutes Bild liefern.
0: Ja, natürlich. Mexiko möchte sich hier nochmal, die hatten ja wirklich diese Dreierreihe und vor allem bei so einem tollen, altehrwürdigen Stadion wie das Aztekenstadion sich dementsprechend auch verabschieden. Das Publikum kann man überhaupt keinen Vorwurf machen. Die geben alles. Da ist eine Stimmung im Stadion. Da ist eine absolute Hingabe. Sie freuen sich so sehr, als Co-Gastgeber dieser Weltmeisterschaft mit dabei zu sein. Dazu auch noch mit diesem dritten Heimspiel für die Mexikaner. Aber es braucht einfach nochmal für einen Stimmungsentfacher, für so einen kleinen Anzünder eben auch den Treffer. Und auch Mexiko würde sich natürlich gerne mit 3 Siegen aus dieser Gruppe dann in die K.O.-Phase verabschieden.
1: Florian Winkler über die WM-Action in Gruppe A. Zurzeit haben wir 2x0-0. Südafrika, Südkorea, Tschechien, Mexiko. Halbzeitpause ist da und er meldet sich natürlich dann auch wieder zur zweiten Halbzeit. Aber gleich erstmal bei uns die Nachrichten um 4 Uhr.

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1: Um 4 Uhr mit Wolfgang Berger. Die Einführung des neuen Wehrdienstes hat sich aus Sicht des Verteidigungsministeriums bewährt. Im Vergleich zum Vorjahr gibt es ein deutliches Plus an Bewerbungen und Neuanstellungen. Aus Berlin Christina Nagel.
2: Das Ziel des neuen Wehrdienstes war und ist es, mehr Personal für die Bundeswehr zu gewinnen. Unter anderem wurden neue Dienstzeitmodelle eingeführt. Es gibt mehr Geld. Das alles scheint sich auszuzahlen. In den ersten 6 Monaten haben sich bereits mehr Menschen aus unterschiedlichsten Altersgruppen für die Bundeswehr entschieden als im Jahr zuvor. Nach Angaben des Ministeriums gab es rund 38.500 Bewerbungen und rund 11.000 Neueinstellungen. Positiv bewertet wird auch der Rücklauf der Fragebögen, die seit Januar an 18-Jährige geschickt werden.
1: Das Weiße Haus hat den US-Kongress um zusätzliche Ausgaben von rund 88 Milliarden Dollar gebeten. Wie die Nachrichtenagentur AP berichtet, soll der größte Teil des Geldes nach dem Krieg gegen den Iran in die Wiederaufstockung des Militärs fließen. Allein das Verteidigungsministerium soll demnach 67 Milliarden Dollar erhalten, unter anderem für Personal und den Ersatz von Waffen und Material. In Venezuela hat es 2 starke Erdbeben gegeben. Die US-Erdbebenwarte gab für das erste die Stärke 7,2 an, für das Nachbeben 7,5. Nach Angaben des venezolanischen Innenministers Cabello waren die Erdstöße in mehreren Bundesstaaten zu spüren. Er sprach von einer äußerst alarmierenden Situation. In der Hauptstadt Caracas seien Gebäude eingestürzt. Um Explosionen zu verhindern, sei die Gaszufuhr unterbrochen worden. Über Tote oder Verletzte ist bisher nichts bekannt. Bei der Fußball-Weltmeisterschaft sind Brasilien und Marokko ins 16. Finale eingezogen. Aus dem ARD-WM-Team Michael Küster.
3: Ohne große Mühe haben Matheus Cunha und Doppeltorschütze Vini Junior Brasilien in die K.O.-Runde geschossen. Das 3:0 über Schottland reichte den Südamerikanern auch zum Gruppensieg. Zweiter in Gruppe C wurde Marokko nach einem 4:2 über Haiti, das ausgeschieden ist. Schon zuvor haben es die Schweiz und Co-Gastgeber Kanada ins 16. Finale geschafft. Im direkten Duell setzten sich die Eidgenossen mit 2:1 durch. Die Heimreise muss Katar antreten nach einem 1:3 gegen Bosnien-Herzegowina.
1: Das waren die Nachrichten. Und hier noch das Wetter in Deutschland. Am Tage gibt es viel Sonne bei Höchstwerten im Norden von 27 bis 33 Grad, sonst 34 bis 40 Grad. Am Freitag ist es heiter, im Westen gibt es später ein paar Schauer und Gewitter, 31 bis 40 Grad. Am Samstag dann viel Sonnenschein, vor allem im Westen örtlich Schauer und Gewitter, 31 bis 41 Grad. Auf den Inseln ist es etwas kühler. Es ist jetzt 4:03 Uhr.
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5: Achtung, Falschfahrer auf der B42 Bonn-Koblenz. Zwischen Neuwied und Engers kommt Ihnen ein Falschfahrer entgegen. Fahren Sie bitte äußerst rechts und überholen Sie nicht. Auf der B42 Bonn-Koblenz zwischen Neuwied und Engers, da ist ein Falschfahrer unterwegs. Vorsicht bitte in beiden Richtungen. Die A4 Görlitz-Dresden ist zwischen Kodersdorf und Niederseifersdorf in beiden Richtungen wegen Wartungsarbeiten bis etwa 5 Uhr gesperrt. A8 München Richtung Salzburg zwischen Bad Reichenhall und Schwarzbach wegen Sanierungsarbeiten bis etwa 6 Uhr noch gesperrt. Die A9 Nürnberg Richtung München ist zwischen Dreieck Nürnberg-Feucht und Allersberg wegen Löscharbeiten gesperrt. Dann haben wir die A44 Kassel-Eisenach, die ist zwischen Waldkappel und Sontra-West in beiden Richtungen wegen Tunnelwartungsarbeiten noch immer gesperrt. Die A46 Brilon-Arnsberg-Neheim ist zwischen Wennemen und Freienohl wegen Tunnelwartungsarbeiten bis etwa 5 Uhr, eine knappe Stunde in beiden Richtungen noch gesperrt. Und die A71 Schweinfurt Richtung Erfurt ist zwischen Suhl, Zellameles und Oberhof wegen Tunnelwartungsarbeiten bis etwa 6 Uhr gesperrt. Umleitung wird hier über die U9 geliefert.
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5: Aus dem Studio von NDR Info in Hamburg kommt sie mit Birgit Hasselbusch. Willkommen, schön, dass Sie dabei sind. Wenn Kinder am Handy scrollen, gibt ja kaum noch einen Ort, an dem dann niemand in den sozialen Medien unterwegs ist. Also ob nun im Bus, im Wartezimmer oder in der Schule, überall wird wie wild gemischt und gewischt durch Unmengen von Seiten im Internet. Und in den Kommentarspalten, da geht schon auch ganz schön die Post ab. Also heftige Beschimpfungen sind da häufig dabei. Auch Kinder und Jugendliche geraten zwischen diesen Wort- und Bildersturm. Und die Bundesregierung möchte nun die Jüngeren besser vor den Social-Media-Gefahren schützen. Eine Expertenkommission hat dazu 56 Empfehlungen vorgelegt, wie das gelingen soll. Dazu zählt auch der Vorschlag eines Mindestalters für die Nutzung von TikTok, Snapchat und so weiter. Und genau dafür spricht sich Bundesfamilienministerin Karin Prien von der CDU auch aus. Nicole Markwald erläutert mal die Vorschläge der Social-Media-Kommission.
6: Für Olaf Köller ist klar:
7: Nicht das Kind muss sich an die digitale Welt anpassen, sondern die digitale Welt an das Kind.
6: Köller ist der zweite Vorsitzende der Expertenkommission. Er ist Psychologe und Bildungsforscher. Natürlich hat die digitale Welt viel zu bieten. Per Messenger-Dienst kommunizieren, durch soziale Medien Freundschaften pflegen, sich kreativ ausleben. Doch die Entwicklung ist orientiert an der Profitmaximierung, mit dem Ziel, die Nutzer so lange wie möglich auf der jeweiligen Plattform zu halten. Und das kann jungen Menschen schaden. Köller fordert:
7: Es braucht auch mehr als Altersangaben oder Appelle an Eltern.
6: Sehr viel mehr steht in den 56 Handlungsempfehlungen der Kommission. Sie richten sich an Eltern, Kitas, Schulen, Kinder- und Jugendhilfe, Kinderärzte, Forschung, Politik und natürlich die Plattformen. Darunter sind Ideen wie ein KI-Seepferdchen, um ein Grundverständnis von künstlicher Intelligenz zu fördern. Oder die Empfehlung, die Medienbildung in Schulen auszubauen. Ganz konkret wird die Kommission aber auch. Sie schlägt zum Beispiel vor, die private Nutzung von Handys für alle Schüler bundesweit im Unterricht und in Pausen bis zur 7. Klasse zu verbieten. Donata Vogtschmidt von den Linken hält das für falsch.
8: Ziel sollte es sein, pauschale Handyverbote zu vermeiden, denn sie schaffen weder Medienkompetenz noch sind sie praktikabel durchsetzbar.
6: Auf die Frage, ob es eine Altersgrenze für die Nutzung von Social Media geben sollte, schlägt die Kommission zwei Modelle vor. Im ersten Modell soll Social Media grundsätzlich erst ab 13 erlaubt werden. Je nach Alter sollen dann unterschiedliche Funktionen freigegeben werden können. Das zweite Modell sieht vor, dass es gar keine einheitliche Altersgrenze gibt. Funktionen sollen auf bestimmte Altersgruppen beschränkt werden, wie zum Beispiel Livestreams oder Endless Scrolling. Das soll erst ab einem bestimmten Alter erlaubt sein. Familienministerin Karin Prien von der CDU hält eine Altersgrenze von 13 Jahren für richtig. Sie fordert auch eine wirksame Altersüberprüfung und abgestufte Schutzvorkehrungen für unterschiedliche Altersgruppen. Im besten Fall soll das auf europäischer Ebene geregelt werden, sagt Prien.
9: Sollte das nicht gelingen, will ich das auch gleich sagen, ist parallel auch eine nationale Regelung richtig, weil wir können es uns nicht leisten, Kinder und Jugendliche weiter damit allein zu lassen.
6: Jetzt wird die politische Diskussion nochmal richtig an Fahrt aufnehmen. Priens eigene Fraktion will kein pauschales Verbot, sondern je nach App differenzieren. Regierungspartner SPD hatte sich im Vorfeld klar für ein Social-Media-Verbot für unter 14-Jährige ausgesprochen. Trotzdem hofft die Familienministerin, noch bis Ende des Jahres Gesetzentwürfe vorzulegen.
5: Nicole Markwald berichtete. Professor Olaf Köller ist Bildungsforscher und der Co-Vorsitzende der Expertenkommission. Und meine NDR-Kollegin Birgit Langhammer hat ihn gefragt, ob es bei dieser Kommission wie beim Rentenpaket ist. Also auch eine Gesamtkomposition, die genauso umgesetzt werden muss.
10: Also wir sind uns unsicher, ob alle 56 Empfehlungen umgesetzt werden. Aber wir haben ja neben dieser ganzen Frage Schutz sehr stark in den Vordergrund gestellt, Befähigung und Teilhabe. Und wir wollen schon, dass möglichst viele Empfehlungen zu diesen drei Bereichen Schutz, Teilhabe und Befähigung auch in den nächsten Jahren umgesetzt werden. Wir haben heute von der Ministerin, von der Bundesministerin auch nochmal die Zusage bekommen, dass alle Empfehlungen, die sich an den Bund richten, recht schnell hinsichtlich der Umsetzung geprüft werden. Und die Bundesministerin will sich auch mit den Ländern auseinandersetzen, dass auch dort die Empfehlung möglichst rasch umgesetzt werden.
11: Bleiben wir noch mal bei Social Media. Da haben Sie jetzt auch nicht den goldenen Weg vorgeschlagen, sondern es gab unterschiedliche Ideen in der Kommission. Jetzt gibt es einmal eine Idee mit und einmal ohne Altersgrenze. Wieso zwei Möglichkeiten?
10: Also erst einmal sind es zwei goldene Wege und beide Wege sind sehr ähnlich, als dass sie kein striktes Altersverbot generell festlegen, sondern altersgestufte Möglichkeiten der Social-Media-Nutzung bereitstellen. Also auch wenn wir argumentieren, in dem einen Weg unter 13 gar nicht, dann machen wir weitere Empfehlungen, dass auch das Angebot für 13- bis 16-Jährige eingeschränkt sein soll und dann auch noch für 16- bis 18-Jährige. Also keine Endlos-Feeds, keine Werbung, keine Push-Nachrichten etc. und das eben altersgestuft. Und der zweite goldene Weg unterscheidet sich eigentlich nur darin, dass wir nicht sagen generell unter 13, 13 bis 16, 16, 18 für alle Plattformen, sondern plattformspezifische Grenzen, aber auch hier vor dem Hintergrund 13, 13 bis 16 und 16 bis 18.
11: Generell ist ja die Grundidee, salopp gesagt, dass Social Media langweiliger gestaltet werden soll, eben weil es einen Suchtfaktor hat bei Jungen und Jugendlichen noch mehr als bei Erwachsenen. Aber die große Frage ist natürlich, wie soll das dann mit den Konzernen klappen? Da haben wir heute schon gehört, eigentlich wäre es gut, die EU würde da auch gemeinsame Wege finden.
10: Genau, die EU hat ja im Grunde genommen auch schon die Gesetzesvorlagen gemacht. Wir haben ja auch die bestehenden Gesetze über den Digital Services Act der EU. Dort werden die Plattformen ja jetzt eigentlich schon gesetzlich verpflichtet, im Sinne des Kinder- und Jugendschutzes eben auf suchterzeugende Features in ihren Angeboten zu verzichten. Und ich glaube, uns als Expertenkommission war es nochmal ganz wichtig, dass man in Zukunft die EU darin stärkt, dass sie die Plattform eben zwingt, eben auch auf der Basis des DSA, des Digital Services Act, wirklich diese Vorgaben einzuhalten und dann eben auch zu sanktionieren. Wir sehen das aber primär als Aufgabe der EU und nicht der Bundesregierung.
11: Befähigung haben Sie auch schon angesprochen. Wir müssen heute auch ein paar Punkte rausgreifen. 56 schaffen wir in der Kürze der Zeit nicht, aber Befähigung ist, glaube ich, ein wichtiger Punkt. Und in vielen Punkten haben wir ja auch immer Schule dann als Antwort. Ist denn Medienkompetenz aufzubauen dort gut aufgehoben oder würde man Lehrkräften, die dann zum Teil selber auch nicht so die Digital Natives sind, nicht auch zu viel auf?
10: Also wir haben ja schon vor 10 Jahren den Beschluss der Kultusministerkonferenz zur Medienkompetenz gehabt und darin ist eigentlich schon festgehalten, dass der Aufbau von Medienkompetenz in der Schule eine fächerübergreifende Aufgabe ist, also Aufgabe aller Fächer. Die Ständige Wissenschaftliche Kommission der KMK hat vor 3 Jahren schon empfohlen, in der Grundschule Medienbildung stärker in den Sachunterricht zu integrieren, den Informatikunterricht zu stärken. Also im Prinzip sind die Beschlüsse da und es geht jetzt darum, dass das in den Schulen konsequent umgesetzt wird, auch schon in der Grundschule. Wir empfehlen ja auch ein KI-Seepferdchen, dass auch in der Grundschule bewusst gemacht wird, der kompetente Umgang mit sozialen Medien, aber auch mit KI ist eine Aufgabe der Grundschule wie auch der weiterführenden Schule.
11: Und noch ganz griffig die ganz kleinen bildschirmfrei unter 3. Ist das möglich, wenn Eltern mit Smartphones Kinderwagen schieben oder Kleinkinder füttern, die Videos gucken dabei?
10: Also wir sind uns einig darin, dass wir die Unterstützung der Kinderärzte brauchen, den EU-Untersuchungen Rat geben. Wir brauchen die frühen Hilfen, die Hebammenprogramme. Aber wir haben ja auch eine nationale Kampagne empfohlen über Öffentlichkeitsarbeit, über Social Media im Übrigen, auch übers Fernsehen, über Plakate, auf die Gefahren genau dieser Nutzung von Handys hinzuweisen. Die Kinder wollen die Auseinandersetzung mit ihren Eltern und sie wollen nicht ihre Eltern dabei beobachten, wie die aufs Handy starren. Ganz im Gegenteil, starren die Eltern die ganze Zeit auf die Handys. Müssen wir mit Entwicklungsstörung bei den Kindern rechnen.
11: Also auch nochmal der Appell eigentlich auf die Vorbildfunktion von allen Erwachsenen, die ja auch zum großen Teil am Smartphone hängen, oder?
10: Das trifft es ganz genau. Wir brauchen, glaube ich, eine Aufklärung in der gesamten Gesellschaft, dass Erwachsene, die ständig auf ihre Handys starren, keine Vorbilder für junge Leute sind, schon gar nicht für Kleinkinder.
12: Das sagt der Bildungsforscher und Co-Vorsitzende der Expertenkommission, Professor Olaf Köller. Und wir blicken aufs Wetter. Heute am Donnerstag meist sonnig, ein paar Quellwolken, leichte Gewittergefahr, bleibt trocken. 22 Grad auf den Nordseeinseln bis 39 Grad im Südwesten. Und dann ab morgen in Richtung 40 Grad am Oberrhein, größtenteils sonnig. Im Westen, Südwesten einzelne lokale kräftige Schauer, Gewitter auch. Ansonsten 26 Grad auf Rügen und dann eben bis zu 41 Grad sogar am Samstag, wenn wir dahin schon mal schauen. 27 Grad weiterhin dann auch in Nordfriesland. Und mit den 41 Grad, das haben wir im Südwesten. Dazu in den Alpen ein paar Quellwolken, kann kräftige Schauer und Gewitter auch geben, sehr schwül sein. Am Sonntag noch lange sonnig im Osten, später dann auch einzelne Hitzegewitter. Sonnig, aber auch wolkig inzwischen, Schauer und Gewitter dann mit Unwetterpotenzial. Sehr schwül bei 27 Grad in Ostfriesland bis 41 Grad in der Lausitz. Die aktuellen Temperaturen, in Berlin haben wir 20 Grad, in Frankfurt am Main 25, Hamburg meldet 19, Schwerin 21 Grad. Außerdem haben wir in Köln noch 23 und Rostock ist mit 21 Grad dabei. 4:14 Uhr.
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12: Eine ganz besondere verbale Aktion. Dreimal im Jahr steht ein besonderes Format eben auf der Tagesordnung des Bundestags. Die Befragung des Kanzlers. Die Abgeordneten durften auch wieder ihre Fragen direkt an Friedrich Merz richten. Traditionell nutzt das die Opposition, um mit der Regierungsarbeit abzurechnen. So auch diesmal wieder.
13: Befragung der Bundesregierung. Hierfür hat die Bundesregierung den Bundeskanzler Herrn Friedrich Merz benannt.
14: Und dieser Bundeskanzler steht eine Stunde am Platz und muss antworten, ohne zu wissen, was kommt.
15: Herr Bundeskanzler, die Bilanz nach einem Jahr Schwarz-Rot ist verheerend,
14: findet der AfD-Abgeordnete Leif-Erik Holm.
15: Ist Ihre Regierung nicht bereits gescheitert?
14: Und der Kanzler antwortet:
16: Alleine die Ereignisse der letzten Tage beweisen das Gegenteil von dem, was Sie hier gerade beschrieben haben.
14: Damit meint der Kanzler zum Beispiel das große Thema Rente. Denn gerade erst hat die Kommission ihre Vorschläge vorgelegt. Friedrich Merz sagt erneut, er möchte das alles voll umsetzen. Das würde bedeuten, dass die abschlagsfreie Rente mit 63 abgeschafft wird und die Menschen perspektivisch länger arbeiten müssen.
17: Die Menschen, die körperlich hart arbeiten, im Schichtdienst arbeiten, gehen dann in Rente, wenn der Körper nicht mehr kann.
14: Das fragt die Linke Janine Wissler nach.
17: Die Erhöhung des Renteneintrittsalters ist eine Rentenkürzung. Wie halten Sie das für gerecht? Und sind Sie persönlich der Meinung, dass man 67, 68, 69 noch Busse fahren kann, LKWs in der Pflege arbeiten kann oder Krankenhäuser putzen kann?
16: Es gibt keine Kürzungen der gesetzlichen Rente. Alle Behauptungen, die in diesen Tagen dazu so aufgestellt worden sind, sind falsch.
14: Die Grüne Sarah Nani erinnert an den deutschen Einsatz in Afghanistan, daran, dass dort die Taliban bekämpft wurden, die jetzt wieder Diplomaten nach Deutschland schicken und mit denen die Bundesregierung über Abschiebungen spricht.
18: Jetzt normalisieren Sie die frauenverachtenden islamistischen Taliban und ich frage Sie, halten Sie das für angemessen?
16: Wir reichen diesem Taliban-Regime nicht die Hand, sondern es wird auf der notwendigen technischen Ebene eine Zusammenarbeit gesucht, die im nationalen Interesse unseres Landes liegt. Und diese Zusammenarbeit auf der untersten denkbaren technischen Ebene, die nehmen wir wahr, damit wir, ich wiederhole es, in Deutschland straffällig gewordene männliche afghanische Staatsbürger in dieses Land zurückführen können. Und das wird auch weiter so stattfinden.
14: Der CDU-Politiker Jürgen Hart spricht über die Lage in der Ukraine.
19: Wir kommen vielleicht dem Punkt näher, wo wir darüber reden müssen, wie wir in einen solchen echten, fairen Frieden kommen können und welchen Beitrag wir leisten können. Das wäre meine Frage. Wie bereitet sich die Bundesregierung darauf vor?
14: Der Kanzler antwortet darauf im Bundestag.
16: Der ukrainische Präsident hat am 4. Juni einen Brief geschrieben an den russischen Präsidenten und ihn gebeten und aufgefordert, zu Gesprächen zur Verfügung zu stehen. Das Einzige, was er als Bedingung gesagt hat, und ich denke, das wird jeder verstehen, der in seiner Lage wäre, nicht in Moskau. An jedem anderen beliebigen Ort der Welt.
12: Ich jetzt auf dieses Angebot ein.
14: Eine Stunde Fragen. Die Regeln sind streng und nicht auf alles gibt es eine Antwort.
12: Kanzler Merz stellte sich diesen Fragen von Abgeordneten. Ein Bericht von Gabor Hallasch. Wir bleiben auch noch mal beim Kanzler, denn wenn es um ehrgeizige Gesetzesinitiativen geht, dann wird auch gern mal das Strucksche Gesetz zitiert, was so lautet: Kein Gesetz verlässt den Bundestag so, wie es hineingekommen ist. Im Laufe des parlamentarischen Verfahrens gibt es noch mehr oder weniger große Änderungen dann an einem Gesetzentwurf. Aber bei den vorgestellten Empfehlungen der Rentenkommission geben eben Kanzler Merz und SPD-Arbeitsministerin Bass plötzlich etwas vor, nämlich die 33 Punkte müssen in ihrer Gesamtheit umgesetzt werden, also ohne Änderungen. Wie das bei den Abgeordneten im Bundestag ankommt, berichtet aus Berlin unser Korrespondent Tim Assmann.
20: Die Bundesarbeitsministerin gibt sich entschlossen. Bei den Empfehlungen der Rentenkommission hängt alles mit allem zusammen, sagt Bärbel Bas. Und deshalb will sie die Vorschläge auch als Gesamtpaket umsetzen, nicht zulassen, dass sie zerredet werden. Der SPD-Co-Parteivorsitzenden ist aber klar, dass Änderungen durch die Bundestagsfraktionen von SPD und Union nicht unwahrscheinlich sind.
21: Die Fraktionen haben ja das Signal gegeben, dass sie das Paket in Gänze ja auch mittragen wollen. Trotzdem mache ich mir keine Illusion, im parlamentarischen Verfahren ist am Ende alles möglich. Aber das Ziel ist erstmal, dieses Gesamtpaket auf den Tisch zu legen.
20: Gesprächsbedarf gibt es bei der SPD vor allem beim Thema Rente mit 63. Die Kommission empfiehlt die Abschaffung. Manuela Schwesig, SPD-Ministerpräsidentin in Mecklenburg-Vorpommern und gerade im Wahlkampf, stellt sich dagegen.
0: Viele, die auf dem Bau arbeiten, die in der Pflege arbeiten, halten nicht noch länger als 45 Jahre durch. Und deshalb bin ich dafür, dass es weiter möglich sein muss, nach 45 Jahren auch abschlagsfrei in Rente zu gehen.
20: Die von der Kommission vorgeschlagene Kapitalrente nach schwedischem Vorbild stößt bei der SPD auf große Zustimmung. Kritik kommt vor allem von den Arbeitgebern, konkret daran, dass deren Anteil an den Rentenbeiträgen erhöht werden soll, um die Kapitalrente zu finanzieren. Diese Belastung muss ausgeglichen werden, forderte Steffen Kampeter, Hauptgeschäftsführer des Arbeitgeberverbandes im Deutschlandfunk.
2: Sollte der Staat dieses machen, kann eigentlich nur unsere Forderung sein, dass wir eine Entlastung in anderen Bereichen kommen. Da gibt es hinreichende Möglichkeiten im Steuer- und Abgabensystem.
20: Teile der Arbeitgeberverbände stellen sich auch gegen die empfohlene Abschaffung der beitragsfreien Minijobs. Vor allem der Handel und die Gastronomie wären davon betroffen. Die CSU hat wegen der Belastung einzelner Branchen Gesprächsbedarf bei der Umsetzung der Kommissionsempfehlungen angemeldet. Die AfD ist grundsätzlich gegen die Streichung der beitragsfreien Minijobs. Parteichef Tino Chrupalla betonte im ARD-Morgenmagazin,
22: die Frage ist natürlich, ob Arbeitgeber das genauso umsetzen können überhaupt, ob sie sich leisten können, diejenigen Personen ohne Minijob anzustellen. Geht das wirklich so auf? Ich halte das wirklich für schwierig.
20: Die Grünen fürchten, dass das Rentenniveau zumindest vorübergehend absinken könnte, wenn alle Kommissionsempfehlungen umgesetzt werden. Viele der Vorschläge seien aber richtig, lobte Parteichef Felix Banaschak ebenfalls im Morgenmagazin.
23: Beispielsweise die Kapitalrente als Ergänzung zur Umlagefinanzierten, das haben wir auch vorgeschlagen. Ich finde auch die Abschaffung der Minijobs richtig. Das ist am Ende eine Altersarmutsfalle, insbesondere für Frauen.
20: Wie soll die Rentenreform konkret aussehen? In einer Woche beraten die Spitzen von Union und SPD über die Kommissionsempfehlungen.
12: Wir bleiben mal beim Geld. Wer einen Minijob hat, kann bisher selbst bestimmen, ob etwas in die Rentenkasse eingezahlt werden soll oder nicht. Die meisten entscheiden sich dagegen. Sie möchten möglichst viel vom kleinen Verdienst dann behalten. Aber das könnte sich nun ändern, denn mit der geplanten Rentenreform soll diese Entscheidungsfreiheit wegfallen. Künftig sollen alle Minijobber bis auf Schüler Sozialabgaben abführen, ja, also auch in das Rentensystem einzahlen. Die Reaktionen darauf sind geteilt, weiß Marius Rudolf.
24: Minijobber, die nicht in die Rentenkasse einzahlen, können auch keine Rentenansprüche aufbauen. Wer arbeitet, sollte aber genau diese Ansprüche erhalten, sagt Daniela Kolbe, Landesvorsitzende des Deutschen Gewerkschaftsbunds in Sachsen. Sie begrüßt die Pläne der Bundesregierung, dass künftig für fast alle Minijobber Sozialabgaben fällig werden und die Einzahlung in die Rentenkasse nicht mehr abgewählt werden kann.
25: Kleinvieh macht auch Mist, heißt es so schön. Und hinterher ärgert man sich dann durchaus, wenn man im Alter mitkriegt, da hätte ich ja auch einzahlen können und mir Ansprüche erwerben können. Insofern ist das vielleicht kurzfristig gedacht immer schön, dann die Rentenversicherung abzuwählen im Minijob, was die allermeisten tun. Aber auf die lange Frist veralbert man sich da vor allen Dingen selbst. Und deswegen finden wir es gut, dass das jetzt abgeschafft wird.
24: Auch der Sozialverband Deutschland ist dafür. Die Vorstandsvorsitzende Michaela Engelmeier spricht von einer wichtigen Maßnahme gegen Altersarmut, vor allem bei Frauen.
26: Denn bisher sind es tatsächlich besonders Frauen, die dadurch benachteiligt sind, weil sie mangels Betreuungsangeboten zum Beispiel oft nur in Teilzeit oder Minijobs arbeiten können. Und sie haben dann das große Problem am Ende ihrer Berufstätigkeit, wenn sie Rente beziehen, dass die einfach sehr niedrig ist. Und deswegen ist es tatsächlich die Altersarmutsfalle, besonders für Frauen.
24: Es gibt aber auch Kritik am Plan der Bundesregierung, vor allem aus der Wirtschaft. Rund 400.000 Minijobber gibt es aktuell in Mitteldeutschland, besonders viele im Handel und in der Gastronomie. Axel Klein ist Geschäftsführer des Hotel- und Gaststättenverbands DEHOGA in Sachsen. Er sieht die Existenz vieler Unternehmen im Gastgewerbe gefährdet, wenn künftig für fast alle Minijobber Sozialabgaben gezahlt werden müssen.
27: Dieses Arbeitszeitmodell hat sich über Jahre hinweg bewährt und sichert die Existenz vieler Betriebe, aber auch vieler, die sich dadurch einen Nebenverdienst schaffen. Würde man diese Struktur anpassen oder gar abschaffen, würde das Gastgewerbe auf einen Schlag die Hälfte seiner Arbeitskräfte verlieren. Es ist völlig unklar, wie unsere Branche in Deutschland unter solchen Bedingungen überhaupt noch funktions- und betriebsfähig bleiben soll.
24: Auch der Arbeitgeber- und Wirtschaftsverband Sachsen-Anhalt ist dagegen, den Sonderstatus für Minijobber abzuschaffen. Sprecher Jan Pasemann sagt, dass den Betrieben dadurch die Flexibilität genommen wird. Er hofft, dass es nicht dazu kommt.
28: Ich würde aber doch sagen, dass wir den politischen Aushandlungsprozess doch noch abwarten, inwieweit diese Regelung wirklich am Ende greifen wird oder auch wirklich in Kraft tritt. Ich gehe davon aus, dass in solchen Prozessen, das haben wir häufiger gesehen, tatsächlich immer noch Änderungen vorgenommen werden. Also ich würde an der Stelle ungern dem Endergebnis an dieser Stelle vorgreifen.
24: Befeuert wird diese Hoffnung von Bayerns Ministerpräsident Markus Söder. Der CSU-Chef hat sich dagegen ausgesprochen, die Minijobs in ihrer bisherigen Form abzuschaffen. Bundeskanzler Friedrich Merz dagegen hatte zuvor angekündigt, dass die Rentenreform in allen Punkten so beschlossen werden soll, wie sie aktuell auf dem Tisch liegt.
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12: Und die zweite Halbzeit läuft. Bei den letzten Vorrundenspielen der Gruppe A. Da haben wir Südafrika gegen Südkorea und mit WM-Gastgeber Mexiko gegen Tschechien. Mexiko schon weiter. Für die anderen geht's aber um alles. Die Frage an Reporter Florian Winkler. Also zur Pause kein einziges Tor. Gab's denn inzwischen in Mexico City zum Beispiel einen Goalruf?
1: Ja, da gibt's eine richtige Goalparty. 2-0 führen die Mexikaner gegen die Tschechen, und zwar durch die Treffer in der 54. Minute Mateo Chavez und dann eben Kim Nunez. Der Offensivmann erhöht in der 61. auf 2-0. Mexico City steht Kopf. Das gute alte Aztekenstadion feiert wirklich ausführlich. Das wäre der dritte Sieg im dritten Gruppenspiel. Und die Tschechen, die würden jetzt auf einen Punkt runterreden, auf Rang 4 aktuell. Denn gerade im Moment hat auch Südafrika auf 1-0 im Spiel gegen Südkorea erhöht. Wäre damit in der K.O.-Phase. Und die Südkoreaner mit 3 Pünktchen müssten ganz schön zittern, ob sie dann sich über diesen Modus der besten Dritten und Gruppendritten noch irgendwie qualifizieren, aber es ist ja auch noch eine gute halbe Stunde zu spielen in Monterrey in diesem zweiten mexikanischen Spiel hier in dieser Weltmeisterschaft. Eins ja in Monterrey und eins eben in Mexico City, und die Südkoreaner müssen jetzt richtig Gas geben. Also dieses 0-1 aus ihrer Sicht hat sie ganz schön kalt erwischt, und das bleibt weiter spannend in dieser Gruppe A. Mexiko souverän vorne mit 9 Punkten.
12: Florian Winkler über die zwei Partien in Gruppe A. Wir schauen auch mal auf Gruppe C, denn da gab es folgende Ergebnisse. Schottland unterliegt Brasilien 0-3. Marokko hat vorhin Haiti geschlagen mit 4-2. Brasilien auf 1 ist weiter, genauso wie Marokko. Schottland muss noch zittern und Haiti ist raus. Jetzt gibt's einen Querpass nochmal, denn Kanada schließt sich den anderen beiden WM-Mitgastgebern an und zieht in die nächste Runde ein. Saskia Neumann.
3: Ja, aber das mit einem lachenden und einem weinenden Auge. Das Team musste am Abend im dritten Gruppenspiel gegen die Schweiz ran. Gespielt wurde in Vancouver, aber diesen Heimvorteil konnten die Kanadier nicht für sich nutzen. Ja, Kanada steht im 16. Finale der Fußballweltmeisterschaft. Nein, Kanada ist nicht Gruppensieger. Dieses Ziel hat das Team knapp verpasst, weil ihr Gegner einfach zu stark war. André Siems.
5: Ich glaube, das effektivere Team hat einfach gewonnen. Die Schweiz hat mit 6 Torschüssen 2 Tore gemacht. Kanada mit 12 Torschüssen nur einmal. In der zweiten Halbzeit hat es dann einfach gedauert. Erst nach diesem 1-2 hat Kanada, glaube ich, so richtig dran geglaubt, das Ding nochmal zu drehen und mit einem Unentschieden wieder auf Platz 1 in der Tabelle zu springen. Es war viel Krampf dabei, viel Klein-Klein, viele Foulspiele. Der Schiedsrichter hat wahnsinnig oft gepfiffen, ist an der Linie treu geblieben. War jetzt natürlich auch nicht der Großzügigste, hat aber auch nicht machen müssen. Und somit geht dieses 2-1 von den Schweizern aufgrund der Statistik, die ich gerade genannt habe, auch in Ordnung. Die Schweizer waren als Favorit in die Gruppenphase gestartet in dieser Gruppe und setzen sich jetzt auch als Erster durch.
3: Die Kanadier spielen nun schon am Sonntag ihr 16. Finale, und das nicht mehr zu Hause in Vancouver, denn als Gruppenzweiter müssen sie nach L.A. reisen. Bosnien-Herzegowina hatte parallel gegen Katar gespielt und mit 3-1 gewonnen. Damit ist Katar raus. Bosnien hat noch die Chance, in die K.O.-Runde zu kommen, wenn das Team unter den 8 besten Gruppendritten landet. Diese Entscheidung steht allerdings erst fest, wenn alle 12 Gruppen ihren dritten Spieltag beendet haben. Und das wird erst in der Nacht von Samstag auf Sonntag soweit sein. Das heißt für Bosnien abwarten, trainieren und hoffen. Und es gibt tatsächlich noch Orte, an denen sich in diesen Tagen nicht alles um die Fußball-WM dreht. Lausanne in der Schweiz ist so ein Ort. Hier findet aktuell die Vollversammlung des Internationalen Olympischen Komitees statt, bei der es um die Zukunft von Olympia geht und bei der wichtige Entscheidungen getroffen werden sollen. Gestern ging es unter anderem ums Geld, weiß Markus Tepper.
6: Das Internationale Olympische Komitee stellt die Weichen für die Zukunft und gibt so nebenbei in einer Dauerdebatte nach. Es geht um die Entlohnung olympischer Athleten, welche IOC-Präsidentin Kirsty Coventry, selbst Schwimm-Olympiasiegerin, bislang ausgeschlossen hatte. Dafür musste Coventry zuletzt viel Kritik aus Athletenkreisen einstecken. Jetzt also der Kurswechsel. Rückwirkend für die Olympischen Winterspiele in Mailand-Cortina kann jeder Teilnehmende an Olympischen Spielen künftig einen Zuschuss von $10.000, umgerechnet rund 8.800 Euro, beantragen. Generell habe man immer überlegt, wie man Athleten direkt unterstützen könne. Daran habe sich jetzt nichts geändert. Das Thema habe Priorität, so die IOC-Präsidentin.
7: I've always said we need to find direct ways to support athletes. That has never changed and that is a priority.
6: Daneben legte das IOC den Fahrplan für die Vergabe der Olympischen Sommerspiele 2036 fest. Diese sollen im Sommer 2029 vergeben werden. Vor der Vergabe gibt es ab dem kommenden März einen zweijährigen Auswahl- und Prüfprozess. Wichtig für den Deutschen Olympischen Sportbund, der Ende September entscheidet, ob er Berlin, München oder die Region Köln-Rhein-Ruhr hierfür ins Rennen schickt. Schließlich beschloss die IOC-Vollversammlung, das olympische Sportprogramm künftig flexibler, moderner und auch schlanker zu gestalten.
3: Heute geht die Vollversammlung dann in den zweiten und damit letzten Tag in Lausanne.
12: Der Sportüberblick mit Saskia Neumann.
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8: Um 4.30 Uhr mit Wolfgang Berger. Seit dem Start des neuen Wehrdienstes Mitte Januar verzeichnet die Bundeswehr einen deutlichen Anstieg bei den Bewerbungen und Neueinstellungen. Wie das Verteidigungsministerium mitteilte, gingen im laufenden Jahr bislang fast 40.000 Bewerbungen ein. Aus der Nachrichtenredaktion Viktor Kupka.
9: Das sei ein Plus von rund 24% im Vergleich zum Vorjahreszeitraum. Die Zahl der Neueinstellungen sei um 13% auf rund 11.000 gestiegen. Für den neuen Wehrdienst, bei dem sich Interessenten für bis zu 2 Jahre verpflichten können, gäbe es aktuell rund 10.000 sogenannte Einplanungen für 2026, also die Zuweisung eines konkreten Dienstpostens. Auch die neu eingeführte Wehrerfassung läuft nach Angaben des Ministeriums erfolgreich.
8: Im Bundestag wird heute über mögliche neue Wege zu mehr Organspenden diskutiert. Eine fraktionsübergreifende Abgeordnetengruppe wirbt für die Einführung der Widerspruchsregelung. Danach würden Erwachsene grundsätzlich als Organspender gelten, wenn sie nicht aktiv widersprechen. Unterdessen wächst das zentrale Online-Register für Organspenden. Dort haben inzwischen knapp 579.000 Menschen ihre Haltung dokumentiert. Mehr als 82% stimmen einer Organentnahme nach dem Tod uneingeschränkt zu, rund 9% lehnen sie ab. NATO-Generalsekretär Rutte hat bei einem Treffen mit US-Präsident Trump den wachsenden Verteidigungsbeitrag der europäischen Bündnispartner hervorgehoben. Seit Trumps erster Amtszeit hätten die Europäer und Kanada ihre Militärausgaben massiv erhöht, sagte Rutte im Weißen Haus. Aus Washington Anne Schneider.
10: Neben dem Krieg in der Ukraine sieht Rutte dafür auch den anhaltenden Druck aus Washington als entscheidenden Faktor. Ein großer Teil dieses Geldes fließe in die amerikanische Rüstungsindustrie. Dadurch würden in den USA Hunderttausende Arbeitsplätze gesichert oder geschaffen. Gleichzeitig machte Rutte deutlich, dass die Produktionskapazitäten für Waffen und militärische Ausrüstung auf beiden Seiten des Atlantiks noch nicht ausreichen. Mit Blick auf den bevorstehenden NATO-Gipfel erklärte Rutte, dass er weitere Impulse von Trump erwarte, den er wörtlich als Führer der freien Welt bezeichnete.
8: Zur Feier des 250-jährigen Bestehens der USA soll eine Zeitkapsel für die Nachwelt hinterlassen werden. Nach Angaben des Kongresses ist geplant, am Unabhängigkeitstag am 4. Juli in Philadelphia einen mit verschiedenen Gegenständen gefüllten Stahlzylinder zu vergraben. In 250 Jahren soll er wieder geöffnet werden. Die Kapsel soll unter anderem ein iPhone, eine Coca-Cola-Flasche, Schriften der US-Gründerväter und Artefakte von Ureinwohnern enthalten. Alle 50 US-Bundesstaaten und beide Parlamentskammern haben etwas beigesteuert. Das Wetter in Deutschland. Tagsüber sonnig und trocken, Höchstwerte im Norden 27 bis 33, sonst 34 bis 40 Grad. Am Freitag heiter, im Westen später ein paar Schauer und Gewitter bei 31 bis 40 Grad. Samstag viel Sonne, vor allem im Westen örtlich Schauer und Gewitter, 31 bis 41 Grad. Auf den Inseln etwas kühler. Das waren die Nachrichten.
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12: Mit einer Entwarnung auf der B42 Bonn-Koblenz kein Falschfahrer mehr zwischen Neuwied und Engers. Und ansonsten keine aktuellen Meldungen. Kommen Sie gut an.
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12: Mit Birgit Hasselbusch willkommen. Zwei schwere Erdbeben haben Venezuela erschüttert und offenbar massive Schäden angerichtet. Besonders betroffen ist auch die Hauptstadt Caracas, wo Gebäude eingestürzt sind. Über die Lage vor Ort spreche ich jetzt mit Friederike Hoppe aus der Infonacht-Redaktion. Sie hat die Lage in der Nacht im Blick. Friederike, wie dramatisch ist die Lage in Venezuela nach diesen beiden schweren Erdbeben?
11: Ja, die Situation scheint sehr ernst zu sein. Nach Angaben der US-Geologiebehörde hatte das erste Beben eine Stärke von 7,2, das zweite kurz darauf sogar 7,5. Also beide Beben waren vergleichsweise flach. Das erhöht in der Regel die Zerstörungskraft und in Caracas sind Gebäude eingestürzt und ganze Wände wurden rausgerissen. Einige Menschen haben sich noch aus schwankenden Häusern und Büros ins Freie retten können, aber aus mehreren Stadtteilen wurden Staubwolken und schwere Schäden gemeldet. Die geschäftsführende Präsidentin Rodriguez hat deshalb den Notstand ausgerufen und von einem Vorfall mit schwerwiegenden Folgen gesprochen. Genaue Opferzahlen gibt es bislang noch nicht. Derzeit wird mit über 10.000 Toten gerechnet.
12: Und was ist bisher über die Rettungsmaßnahmen und die weiteren Folgen bekannt?
11: Die Regierung sagt, oberste Priorität haben jetzt erstmal die Rettungsarbeiten. Der Schulunterricht wurde ausgesetzt, der Zugverkehr eingestellt und auch der internationale Flughafen von Caracas hat wegen den Schäden den Betrieb vorerst gestoppt. Innenminister Cabello spricht von alarmierenden Situationen und Häuser und andere Gebäude sollen auch eingestürzt sein. Die Menschen wurden aufgefordert, im Freien zu bleiben, weil auch weitere Nachbeben drohen. Das Epizentrum lag an der Karibikküste, also vergleichsweise dicht an besiedelten Gebieten. Auch deshalb rechnen die Behörden und Hilfsorganisationen mit einer sehr schwierigen Lage in den kommenden Stunden und Tagen.
12: Friederike Hoppe über die zwei schweren Erdbeben in Venezuela und wir halten Sie darüber natürlich auf dem Laufenden.
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12: Sie arbeiten weit weg von zu Hause, hätten aber gerne das frisch gekochte Mittagessen von dort auf dem Tisch. In Mumbai kein Problem. Dort ist ein Netzwerk schon sehr lange für die nahezu perfekte Lieferung hausgemachter Mittagessen bekannt. Die Speisen werden da per Rad, Zug und Moped geliefert. Nach einem ausgeklügelten System. Lena Bodewein hat mitgeliefert.
13: Die Dabbawalas von Mumbai liefern seit 1890 schmackhaftes Glück in abgewetzten Gefäßen aus. Wenn nötig, von den Vororten bis in den tiefen Süden der geschäftigen Stadt am Arabischen Meer.
14: Wir liefern die Essensbehälter auf der Strecke von Virar nach Churchgate aus. Eine Entfernung von etwa 70 Kilometern. Mit dem Zug schaffen wir die Strecke in nur anderthalb Stunden.
13: Erklärt Pratamish, Koordinator für die Dabbawala-Organisation. Dabba, der Henkelmann, Walla, der Helfer. Ein Vorgehen aus dem vorvergangenen Jahrhundert. Warmes Essen abzuholen, wenn es frisch zubereitet ist, dann aber mit einer Zuverlässigkeit durch eine Millionenstadt zu transportieren, vor der das Forbes-Magazin in einem Bericht den Hut zog. Die Dabbawala-Organisation schmückt sich mit einem Six Sigma-Rating, also einem nahezu fehlerfreien Auslieferprozess. Schicke Worte für einen Vorgang, bei dem sehr alte Fahrräder eine große Rolle spielen.
14: Seit 30 Jahren fährt er auf diesem Rad.
13: Erzählt Pratamesh über einen Dabbawala, der gerade mit einem schwarzen, offensichtlich täglich gebrauchten Herrenrad ohne Gangschaltung vor dem Bahnhof des Stadtviertels Bandra vorfährt. An Haken und am Lenker aufgehängt sind 15 Taschen mit den Dabbas, den Henkelmännern, die er seit 9 Uhr bei seinen Kunden im Viertel eingesammelt hat. Jetzt, um 10:30 am Vormittag, sammeln sich die Dabbawalas dieses Viertels am Bahnhof. Ihre Dabbas werden auf dem Boden gruppiert, entsprechend dem alphanumerischen Code auf der Tasche. Der steht für Kunde, Auslieferer, Stadtviertel, Gebäude, Stockwerk. Der managende Walla mahnt zur Eile. Die Männer schnappen sich die Taschen, die zu ihrer jeweiligen Tour gehören. Viele der 5000 Dabbawalas machen den Job seit Jahrzehnten. Oft aus Tradition, wie ihre Väter und Großväter, oder weil sie vom Land kommen, nur bis zur 6. Klasse in der Schule waren und ohne Ausbildung wenig anderes arbeiten können. Für ihren 6-Tage-Job bekommen sie etwa 200 Euro im Monat. Wer als Kunde den Bringservice abonnieren möchte, muss lediglich 18 Euro investieren, 75 Cent pro Tag. Und warum? Für Ashok keine Frage. Der Kioskbesitzer im Süden Mumbais hat gerade sein Essen im Henkelmann in Empfang genommen.
0: I start at 6 in the morning.
2: Ich breche um 6 Uhr auf. Wer auch immer kochen muss, müsste eigentlich schon um 5 Uhr anfangen, was praktisch unmöglich ist. Stattdessen kommen sie um 9 Uhr, um mein Essen abzuholen. Gegen 12.30 Uhr bringen sie es mir und um 13.30 Uhr kommen sie wieder, um alles mitzunehmen. So muss ich das Zeug nicht selbst schleppen und die Person, die kocht, muss nicht so früh aufstehen.
13: Und dann tritt der Dabba, der Henkelmann, die gleiche Reise rückwärts an.
12: Lena Bodewan war bei Mumbais Bringdienst mit unterwegs. 20 Minuten vor 5 ist es gleich am 25. Juni. Seit 4,5 Jahren läuft bereits der Angriffskrieg Russlands gegen die Ukraine. Zuletzt hat die Ukraine wieder etwas an Stärke gewonnen und russische Gebiete attackiert. Wie geht es der russischen Bevölkerung damit? Wie zeigt sich das im Alltag dort? Das sind Fragen, die unsere ARD-Reporter in den meisten Fällen in den letzten Monaten nur aus der Ferne beurteilen konnten. Seit etwa 1,5 Jahren hat keiner unserer Radiokorrespondenten mehr ein dauerhaftes Visum bekommen für Moskau und für Russland. Und das ist ja nun mal Voraussetzung dafür, dass wir von vor Ort berichten können. Das hat sich jetzt aber geändert. Mit Silke Dietrich haben wir nun endlich wieder eine Reporterin vor Ort. Und meine Kollegin Julia Barth hat mit Silke Dietrich gesprochen und gefragt, wie es jetzt plötzlich zu dem Visum gekommen ist.
15: Ich habe seit fast 2 Jahren jetzt drauf gewartet. Hatte vor 2 Jahren eine Akkreditierung beantragt und dann hieß es mal, könnte vielleicht sein. Im letzten Jahr habe ich eine Sonderakkreditierung bekommen. Da durfte ich rund um den 9. Mai, das ist ja so ein ganz großer Feiertag, was dann auf dem Platz auch groß gefeiert wird, auf dem Roten Platz, wo dann ja die Panzer fahren und die Armee aufläuft und sehr viele Raketen gezeigt werden. Da durfte ich dann mal für 4 Wochen kommen und dann hieß es immer, könnte sein und eventuell und vielleicht. Und jetzt hat sich das so ein bisschen abgezeichnet im März, April, glaube ich. Und dann hieß es, du kannst kommen. Ich bin jetzt wirklich mit 2 Koffern hier und ganz spontan. Und dann habe ich hier innerhalb von 1 Woche die Akkreditierung bekommen. Jetzt bin ich hier.
12: Vorher haben wir ja oft gesagt, aus Köln für das Studio Moskau berichtet oder so ähnlich, um eben klarzumachen, der Kollege ist nicht im Land selber. Wie seid ihr in dieser Zeit an eure Infos gekommen?
15: Wir haben ja noch ein riesiges Team, also ganz viele Producerinnen und Producer, die hier noch im Studio sind, die wir natürlich unbedingt auch beibehalten wollten, um die Ohren und die Augen dann hier eben in Moskau noch zu haben. Und wir haben auch noch Leute, zum Beispiel in St. Petersburg, da war ich jetzt vor kurzem auch. Also wir haben hier immer verschiedene Menschen, die immer noch für uns arbeiten, die uns dann Töne oder Bilder zugeliefert haben und mit denen wir dann die Sachen natürlich auch eingeschätzt haben.
12: Wie wichtig ist es für dich trotzdem, dass du dir jetzt selber einen Eindruck verschaffen kannst?
15: Extrem wichtig. Also das habe ich schon wirklich dann nach Tag 3 gedacht. Also man hat ja schon ein bisschen diese westliche Brille auf, finde ich, wenn man aus Köln dann berichtet. Und dann sieht man ja auch oft, also das Beispiel muss ich, glaube ich, einmal kurz bringen. Man weiß nicht, ob die Leute jetzt noch zum Beispiel im Kopf haben, als das Wirtschaftsforum in St. Petersburg war. Kurz vorher hat die Ukraine Drohnenangriffe geflogen. Und dann hat man im westlichen Fernsehen gesehen, was ja auch die tatsächlichen Bilder waren, dieser Rauchwolken und dass die Leute da auch dann Atemprobleme hatten und so. Und dann jetzt habe ich selber mit den Menschen gesprochen und habe an dem Tag selber hier auch Staatsfernsehen geguckt. Hm. Ich habe im Staatsfernsehen nicht eins dieser Bilder gesehen. Ich habe das hier dann auch über Umwege in den sozialen Netzwerken. Aber das heißt also, alle Menschen, die nicht selber in St. Petersburg waren oder da am Stadtrand, haben das zum Beispiel gar nicht gesehen. Mhm. Und das finde ich dann interessant, weil wir natürlich das Gefühl haben, in Köln oder im Westen, das
12: müssen
15: kann doch
12: sie alle
15: gar nicht sein.
12: Haben.
15: Alle müssen es doch mitbekommen. Und ich merke es ja gerade an mir selber auch. Also wenn ich jetzt hier in Moskau bin und dann sind Drohnenanschläge zum Beispiel von Seiten der Ukraine, höre ich auch nicht oder sehe ich nicht.
12: Hast du denn irgendwelche Auflagen oder kannst du frei berichten? Das ist ja jetzt auch nicht so selbstverständlich in Russland.
15: Keine Auflagen für mich persönlich jetzt, aber natürlich, was Journalistinnen und Journalisten angeht. Ich darf nicht überall hin, ich darf nicht in die Nähe von Militärgebieten oder in die Nähe von Rüstungsindustrien. Dann gibt's ja mittlerweile sehr, sehr viele Auflagen, was man überhaupt noch zeigen darf oder was man sagen darf. Ich sag jetzt einfach mal das Wort Krieg, weil ich finde, dass ich das sagen darf. Aber eigentlich, wenn ich hier vom Krieg spreche, müsste ich Spezialoperation sagen, weil sonst ist das eine Diskreditierung des Militärs, weil das ist ja nicht die Erzählung hier aus Russland. Die Erzählung ist ja, sie würden sich nur verteidigen gegen die Ukraine. Oder, das ist jetzt eine neue Auflage hier in Moskau, galt aber auch schon in anderen Regionen, wenn jetzt hier die ukrainischen Drohnen einschlagen, dann darf ich nicht hinfahren und das filmen. Da steht jetzt ein Bußgeld drauf und das gilt aber auch nicht nur für Journalistinnen und Journalisten, sondern was die eigentlich vermeiden wollen ist, dass dann eben die sozialen Netzwerke direkt so voll sind und der Westen dann auch diese Bilder bekommt, nämlich wie dann diese Rauchwolken dann am Stadtrand von den großen Städten dann zu sehen sind.
16: Ja, und da würde mich mal interessieren, was dein Gefühl dir sagt. Sind die Menschen denn trotzdem bereit, offen mit dir zu sprechen?
15: Sowohl als auch. Ich habe jetzt schon viele Menschen getroffen, die dann sogar auch vor der Kamera mir wirklich heftige Sachen gesagt haben. Also bei einigen hatte ich so das Gefühl, jetzt wollen sie es auch endlich mal rauslassen. Eine ältere Dame zum Beispiel, da war ich vor einem Denkmal der Spezialoperation, die gibt es jetzt mittlerweile auch mehr. Also man sieht es dann manchmal jetzt auch in den Städten, dass die Spezialoperation stattfindet. Und die hat geschimpft. Die hat gesagt, ich bin selber Mutter, ich habe schon so viele Kriege miterlebt. Wie konnten die da oben nicht sehen, dass es so weit kommen wird, wenn ich doch sogar gewusst habe, dass das Krieg wird. Und sie hat auch immer wieder das Wort Krieg benutzt. Also es gibt tatsächlich Leute, die mir das erzählen und dann ist es natürlich sehr unterschiedlich. Die einen machen das dann ins Mikrofon oder vor der Kamera, die anderen nur, wenn alles aus ist oder einige, die sich das dann gar nicht trauen. Und dann geht's aber ehrlich gesagt für mich auch los mit dem Abwägen, was zeige ich jetzt davon? Mhm. Also dir das
16: um
15: jetzt
16: die Menschen
15: oder
16: nicht
15: dir
16: in Gefahr das, zu bringen.
15: Genau, genau. Das jetzt hier zu erzählen, finde ich okay, weil ich habe keinen Namen genannt und niemand weiß, wo das ist. Aber da jetzt Fernsehbilder zu zeigen und diese Frau zu zeigen und die in Gefahr zu bringen, wir sprechen das sogar mit Anwältinnen dann hier ab, immer mit dem großen Team. Also bevor hier ein Film überhaupt mal on air geht sozusagen oder auch ein Radiobeitrag, da haben viele Leute mit dran gesessen, um zu gucken, was geht und was geht nicht um uns oder vor allen Dingen eben die Menschen hier im Land nicht zu gefährden.
16: Wo du jetzt ja durch die Straßen von Moskau, durch St. Petersburg selber wandeln kannst, hast du denn das Gefühl, man bekommt im Alltag mit, dass Krieg ist? Du hast gesagt, bestimmte Dinge kriegen die Menschen einfach nicht zu sehen. Aber wie ist so der Alltag auf den Straßen?
15: Also von außen der Alltag, muss ich ganz ehrlich sagen, bekommt man es wirklich nicht mit. Also in St. Petersburg war es jetzt gerade Wahnsinn, weil im Juni sind da die weißen Nächte. Das heißt, es wird eigentlich fast nie dunkel. Die Menschen sind draußen, da ist Straßenmusik, die feiern, da ist Urlaubsstimmung. Es kommt, glaube ich, sehr drauf an, wo man ist. Zum Beispiel im Süden des Landes oder auch an der Grenze zur Ukraine. Da ist es nicht mehr so locker. Oder wir sehen ja jetzt auch heftige Bilder von der Krim. Da ist jetzt kaum noch Sprit da. Ist verboten worden, dass die da jetzt privat Leute Sprit kaufen können. Das kommt dann oft in den großen Städten erstmal nicht an. Also in Moskau habe ich schon auch von Kollegen gehört, die gesagt haben, erst an der 11. Tankstelle gab es jetzt Benzin. Andere sagen, da war eine kleine Schlange, aber ist eigentlich okay, weil die immer versuchen, dass die großen Städte trotzdem noch versorgt sind. Wenn das dann mehr wird, oder ich war vor kurzem zum Beispiel auch in einem Café und der Cafébesitzer musste aufgeben, weil die Miete so teuer geworden ist, aber auch, weil es neue Auflagen gibt. Die Mehrwertsteuer wurde hier erhöht, um die Kriegskasse weiter aufzufüllen und eben mittlere und kleinere Unternehmen müssen mehr bezahlen. Und da waren dann ganz viele Cafés, die aufgeben mussten. Und mir hat dann auch eine Wirtschaftsexpertin gesagt und hat gesagt, ja, also die zivile Wirtschaft, die trifft es in diesem Jahr auf jeden Fall. Das ist nicht so, dass hier alles zusammenbrechen würde. Und deswegen fällt es, glaube ich, im Alltag auch noch nicht auf. Moskau und Petersburg sind schick. Das ist herausgeputzt. Das sieht sauber aus. Da glänzt alles. Da sind die Bars noch voll. Aber so im Gespräch bekommt man es mit den Leuten mit.
16: Und hast du den Eindruck, die Menschen machen das noch lange mit oder haben sie im Zweifel auch gar keine andere Wahl?
15: Sie haben, glaube ich, keine andere Wahl. Das sind zum Beispiel die Leute, die eigentlich gegen das Regime hier sind und die sich dann irgendwie versuchen, damit zu arrangieren und die auch oft sagen, dass sie versuchen, vielleicht Kritik zu äußern, aber nicht so geradeaus, sondern sie benutzen viele Metaphern, machen Satire, singen dann Lieder, aber alles immer noch so, dass es nicht zu heftig wird. Und es muss den Leuten, glaube ich, sehr, sehr viel schlechter gehen, um zu sagen, dass die auf die Straße gehen würden. Aber selbst das sagen die allermeisten, das wird eigentlich nicht passieren. Dass viele tatsächlich sogar fast erfürchten, was wäre nach der Ära Putin, als mit Putin jetzt immer noch weiterzuleben.
17: Das war Silke Dietrich, die ab jetzt für den ARD-Hörfunk aus Moskau berichtet.
4: Kultur.
17: Als John Carneys Film Once vor rund 20 Jahren ins Kino kam, ahnte niemand, dass daraus einer der einflussreichsten Musikfilme des Jahrhunderts werden würde. Ein Independent-Film aus Irland, gedreht mit wenig Geld und fast ohne bekannte Gesichter. Und doch gewann der Film für den Song Falling Slowly später den Oscar und wurde ein weltweites Phänomen. Regisseur Carney ist sich seitdem treu geblieben und macht Filme, in denen Musik die Hauptrolle spielt. Ab heute ist sein neuer im Kino. Power Ballad, der Song meines Lebens. Unsere Filmkritikerin Anna Wollner stellt ihn vor.
18: Was passiert eigentlich, wenn man denselben Film immer und immer wieder dreht? Bei den meisten Regisseurinnen und Regisseuren wäre das vermutlich ein Problem. Bei John Carney allerdings ist das wohl eher eine Tugend. Seit fast 20 Jahren erzählt er ihre Variationen derselben Geschichte. Menschen, die nicht wissen, wohin mit ihrem Leben und dann eine Melodie finden. In seinem neuen Film Power Ballad, der Song meines Lebens, bringt Carney Paul Rudd und Nick Jonas zusammen. Wieder geht es um die Musik, wieder um Menschen, die an einem Wendepunkt ihres Lebens stehen und wieder um die Frage, was ein Lied mit den Zuhörenden machen kann.
19: So gut. So gut. Okay, also hast du schon eine Bridge?
20: Nein, Mann, da arbeite ich. Dieser Song beschäftigt mich schon ewig.
19: Wir können denn hier und jetzt zu Ende schreiben.
20: Schön wär's. Nein, ich kann nicht. Ich muss echt los. Meine Tochter muss in die Schule.
18: Paul Rudd spielt den Hochzeitssänger Rick, dessen große Karriere nie stattgefunden hat. Nick Jonas spielt Danny, einen ehemaligen Boyband-Star, der verzweifelt nach einem neuen Erfolg sucht. Gemeinsam jammen sie, entwickeln einen Song. Wenig später wird daraus ein Welthit. Allerdings nur für einen von beiden, denn Danny gibt Ricks Song als seinen aus.
21: Um wen geht's da?
19: Um dich? Natürlich. Oh Gott, ist alles okay?
21: Nein. Oh, das ist nur das wahrscheinlich Romantischste, was mir je jemand gesagt hat.
18: Zum ersten Mal rückt damit eine Frage ins Zentrum eines John Carney-Films, die sehr zeitgemäß wirkt. Die Frage nach dem Besitz von Kreativität. Für Carney ist das allerdings weniger ein juristisches als ein emotionales Problem. Seine Figuren kämpfen nicht um Urheberrechte, sie kämpfen um Anerkennung.
19: Und?
21: Ja, ist schön. Wieso hören wir uns das an?
19: Wie bitte? Erkennst du es etwa nicht?
21: Sollte ich?
19: Natürlich, ja, solltest du. Das ist mein verdammter Refrain und meine Strophe. Echt jetzt?
21: Was ist von dir?
19: Ich hab's dir doch vorgesungen. Erinnerst du dich nicht?
21: Wann?
19: Ich meine, das müsste ungefähr so...
21: Daran erinnere ich mich nicht. Hier läuft so viel Musik, man kann sich nicht an jeden einzelnen Song erinnern.
18: Power Ballad lebt vor allem von seinem Ensemble. Paul Rudd spielt Rick nicht als verbitterten Verlierer, sondern als Mann, der sich irgendwann mit einem anderen Leben abgefunden hat, bis ihn die Aussicht auf verspätete Anerkennung aus der Bahn

Carney selbst hat früher in einer Band gespielt, arbeitet eng an der Entstehung der Musik mit. Seine Filme handeln von Menschen, die nach vorne wollen, die versuchen, ihrem Leben einen neuen Rhythmus zu geben. Von Once über Can a Song Save Your Life und Sing Street bis hin zu Power Ballad. Filme, die von einer Sehnsucht erzählen. Der Sehnsucht, dass irgendwo noch ein Lied wartet, das alles verändert und das bis dahin einen cineastischen Ohrwurm bringt. Das gilt auch.

0: Power Ballad, der Song meines Lebens, kommt heute in die Kinos und Anna Wollner stellt ihn vor.
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0: Wer am späten Dienstagabend mit der Deutschen Bahn unterwegs war, brauchte viel Geduld und gute Nerven. Nichts ging mehr. Wegen einer Funkstörung war der Zugverkehr für rund 2 Stunden komplett lahmgelegt. Unsere Gastautorin heute ist Tatjana Heidt, stellvertretende Nachrichtenchefin der Frankfurter Allgemeinen Zeitung. Sie meint, in Deutschland sei es längst ein Volkssport, sich bei Verspätungen und Pannen über das Staatsunternehmen zu mokieren und aufzuregen. Das dürfe aber nicht über die Ernsthaftigkeit des Problems hinweg. Wegtäuschen.
2: Die Zuverlässigkeit der Verkehrswege ist ein volkswirtschaftlich relevantes Thema. Nicht nur, aber auch was die Schienen angeht. Während der massiven GDL-Streiks vor 2,5 Jahren etwa bezifferte die Bahn selbst ihre entstandenen Schäden auf 25 Millionen Euro pro Tag. Anfang des Monats beklagte die Stahlbranche die Unzuverlässigkeit der Bahn. Wegen dieser müsse an einigen Standorten bereits die Produktion gedrosselt werden. Und nach dem Ausfall vom späten Dienstagabend meinte der Verband der Güterbahnen, es werde Tage dauern, bis der Logistikstau abgearbeitet ist. Tage. Und das, obwohl die Bahn die Störung in rund 2 Stunden behoben hatte. Natürlich kommt ein flächendeckender Stillstand wie der am Dienstag nicht alle Tage vor. Aber dass ein Funkausfall die Bahn und ganz Deutschland derart lahmlegen konnte, ist erschreckend. Und es zeigt einmal mehr die Verwundbarkeit unserer kritischen Infrastruktur. Dieses Mal mag es ein einziges fehlerhaftes Sicherheitsupdate gewesen sein. Aber was, wenn es beim nächsten Mal ein feindlicher Hackerangriff ist?
0: Die Meinung von Tatjana Heidt von der FAZ. Der Spiegel macht ein generelles Problem aus. Deutschland und der Bahn fehle es an Digitalisierungswillen.
3: In früheren Jahrhunderten mussten Eisenbahnräuber noch ganze Baumstämme auf die Gleise wuchten, wenn sie einen Zug überfallen wollten. Heute reicht im Zweifel ein Laptop oder ein Bolzenschneider, um viel Schaden anzurichten. Das liegt auch daran, dass Deutschland zwar seit einiger Zeit endlich die marode Schieneninfrastruktur saniert, bei der Umstellung auf neue Bahntechnologien aber nur im Schneckentempo vorankommt. So ist es bei GSMR, einer Technologie aus den 90ern, für die es eigentlich längst einen Nachfolger gibt.
0: Ganz anders sieht es die Süddeutsche Zeitung. Sie bemängelt, dass viele Politiker den Ausfall kritisiert haben, bevor die Ursache überhaupt klar war.
3: Im Gegensatz zu den systematischen Problemen der Bahn, auch verursacht durch ignorante und autoverliebte CSU-Minister, handelte es sich bei dem Vorfall von Dienstagnacht um einen, wenn auch bitteren und inakzeptablen Einzelfall. Wer jetzt von einem maroden Zugfunk schwadroniert und sich dazu aufschwingt, der Bahn die Sinnhaftigkeit von Ausfallsystemen zu erklären, handelt entweder aus purer Unwissenheit heraus oder schlicht populistisch.
0: Viele Medien kritisieren die Kommunikation der Deutschen Bahn. Sebastian Engelbrecht vom Deutschlandfunk etwa meint, Reisende hätten stundenlang in Zügen und an Bahnhöfen ausharren müssen, ohne informiert zu werden.
4: Zugleich beschwichtigt die Bahn am Morgen danach mit einstudierten, beschönigenden Sätzen, die dem Ereignis nicht entsprechen. Die DB entschuldigt sich bei den Reisenden für die Situation, hieß es um 0.03 Uhr im sogenannten Newsblock des Unternehmens. Das sind unangemessene, harmlose Worte angesichts eines Totalversagens. Dieser Ausfall ist so beispiellos und so grundstürzend, dass in den Bereichen Technik und Management und auch an der Konzernspitze schnelle Entscheidungen folgen müssen. Wer hierfür die Verantwortung trägt, muss gehen.
0: Meint Sebastian Engelbrecht vom Deutschlandfunk. Die Nürnberger Zeitung schaut auf die angekündigten Ziele der neuen Bahnchefin und stellt ihr ein schlechtes Zeugnis aus.
3: Fest steht, dass die Schonfrist für die im Herbst 2025 ins Amt gekommene Bahnchefin Evelyn Paller endgültig vorbei ist. Sie wolle den Konzern vom Kopf auf die Füße stellen, hat sie mehrfach betont. Damit muss sie sich beeilen. Und die Regierung sollte sich endlich ernsthaft mit der

0: Frage befassen, ob die Infrastruktur nicht doch besser in einer bundeseigenen Gesellschaft aufgehoben wäre.
1: Das waren die Standpunkte. Zusammengestellt hat sie Marei Beermann.
2: Bei einem Transportunternehmen machen die Dieselpreise oft ein Drittel der Betriebskosten aus. Da haut die Energiekrise gerade richtig rein.
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1: Und ganz aktuell von der WM-Gruppe A. Südafrika schlägt Südkorea mit 1:0. Tschechien unterliegt Mexiko mit 0:3. Heißt also Mexiko auf 1 weiter. Südafrika auf 2 gesprungen ebenfalls. Südkorea auf 3 kann noch hoffen und Tschechien ist raus. Gleich die Nachrichten bei uns um 5.

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1: Um 5 Uhr mit Thomas Haag. Guten Morgen. Bundeskanzler Merz hat beim Treffen der Staats- und Regierungschefs der E5-Staaten in Berlin nationalen Alleingängen in der Verteidigungspolitik eine klare Absage erteilt. Ziel des Treffens war, den NATO-Gipfel Anfang Juli in Ankara vorzubereiten. Ulrike Ufer.
2: Merz betonte wörtlich, unsere Nachbarn sollen sich sicherer fühlen, wenn Deutschland stärker wird. Deutschland, seine Streitkräfte und seine Verteidigungsindustrie sollten fest in der NATO-Allianz und in Europa verankert werden. Der Kanzler machte diese Zusage nach dem Treffen mit Frankreichs Präsident Macron, dem scheidenden britischen Premier Starmer, der italienischen Ministerpräsidentin Meloni und dem polnischen Regierungschef Tusk. Hintergrund ist, dass es in Frankreich und Polen auch Vorbehalte gegen die massiven deutschen Investitionen ins Militär gibt.
1: Nur 28% der BrandenburgerInnen sind mit der Arbeit ihrer Landesregierung zufrieden. Das geht aus dem Brandenburg-Trend von Infratest DIMAP im Auftrag von RBB 24 Brandenburg aktuell und Antenne Brandenburg hervor. Wenn jetzt gewählt würde, bekäme die SPD 22 und die CDU 12%. Stärkste Kraft wäre die AfD mit 37%. Die Linke bekäme 12%, das BSW würde mit 4% den Einzug in den Landtag verpassen. Die Grünen wären mit 6% zurück im Landesparlament. Der Bundestag berät heute über mögliche gesetzliche Änderungen beim Thema Organspende. Zwei fraktionsübergreifende Gruppen von Abgeordneten aus Union, SPD, Grünen und Linken stellen ihre Anträge vor. Isabel Karas.
3: Zwar verfolgen beide Gruppen dasselbe Ziel, die Zahl der Organspenden in Deutschland zu erhöhen, setzen dabei aber auf unterschiedliche Wege. Eine Gruppe von Abgeordneten möchte die sogenannte Widerspruchsregelung einführen. Danach würde grundsätzlich jede volljährige, einwilligungsfähige Person automatisch als Organspender gelten, sofern sie nicht ausdrücklich widerspricht. Die zweite fraktionsübergreifende Gruppe will an der derzeit geltenden Entscheidungslösung festhalten. Demnach dürfen Organe nur dann entnommen werden, wenn die verstorbene Person zu Lebzeiten zugestimmt hat.
1: In Berlin startet heute Abend zum 5. Mal der sogenannte Pride Month. Die Vorständin des Berliner CSD, Mioska, sagte dem RBB, das Motto sei diesmal Haltung ist hot. Für die Eröffnungsfeier seien neben einem Bühnenprogramm auch politische Reden geplant. Im Vorfeld der Abgeordnetenhauswahl im September wolle man auf die Rechte von queeren Menschen aufmerksam machen. In der FIFA-Fußball-WM hat die Schweiz Co-Gastgeber Kanada 2:1 besiegt. Bosnien-Herzegowina bezwang den früheren WM-Gastgeber Katar 3:1. Brasilien und Schottland trennten sich 3:0 und Marokko hat Haiti 4:2 geschlagen. Soweit die Nachrichten. 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Das Wetter heute viel Sonne und blauer Himmel bei 36 Grad.
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5: Die A3 Köln Richtung Frankfurt ist zwischen Montabaur und Dietz nach einem Lkw-Unfall gesperrt. 2 Kilometer Stau vor der Ausleitung. Die A4 Görlitz-Dresden ist zwischen Kodersdorf und Niederseifersdorf in beiden Richtungen wegen Wartungsarbeiten noch immer gesperrt. Die A8 München Richtung Salzburg ist zwischen Bad Reichenhall und Schwarzbach wegen Sanierungsarbeiten noch bis etwa 6 Uhr, also eine knappe Stunde, gesperrt. Die A9 Nürnberg Richtung München ist zwischen Dreieck Nürnberg, Feucht und Allersberg wegen Bergungsarbeiten gesperrt. A46 Brilon-Arnsberg-Neheim ist zwischen Wennemen und Freienohl wegen Tunnelwartungsarbeiten noch immer in beiden Richtungen gesperrt. Und die A71 Schweinfurt Richtung Erfurt ist zwischen Suhl, Zellermelis und Oberhof wegen Tunnelwartungsarbeiten bis etwa 6 Uhr auch gesperrt. Umgeleitet wird hier über die U9.
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5: Sie kommt aus dem Studio von NDR Info in Hamburg. Willkommen, sagt Birgit Hasselbusch. In einer hitzigen Debatte ist im Bundestag der Faschismusvorwurf des linken Chefs an die CDU diskutiert worden. Es ging um die Äußerungen von Luigi Pantisano über eine angeblich faschistische Politik der CDU. Unionspolitiker weisen den Vorwurf zurück. Linken Chefin Schwertner verteidigte ihren Vorsitzenden und lieferte sich einen Schlagabtausch mit der AfD. Eine große Rolle spielte eine Reihe an Namen.
6: Andreas Hermes, Theodor Stelzer, Ferdinand Friedensburg.
7: Namen von CDU-Mitbegründern, die unter den Nationalsozialisten verfolgt und eingesperrt wurden. Und zu Beginn seiner Rede fügte CDU-Generalsekretär Carsten Linnemann noch den Namen Walter Lübcke an, Regierungspräsident von Kassel und vor 7 Jahren von einem Rechtsextremisten kaltblütig ermordet.
6: Uns als Union vor diesem skizzierten Hintergrund vorzuwerfen, es gebe keinen Unterschied zwischen uns und Faschisten, ist infam, geschichtsvergessen und niederträchtig.
7: Am Wochenende beim Parteitag in Potsdam hatte linken Politiker Luigi Pantisano kurz vor seiner Wahl zum Parteichef in einem Bild-Video-Interview gesagt:
8: Letztlich gibt es auch gerade gar keinen Unterschied zwischen der CDU, die faschistische Politik macht, der AfD oder die Faschisten selbst.
7: Erst am Montag und schriftlich ließ Pantisano eine Bitte um Entschuldigung verschicken, aber ein mögliches Zusammenrücken der CDU mit der AfD bereite ihm weiter Sorgen. Dazu in der von Union und SPD beantragten Aktuellen Stunde die Grünen-Abgeordnete Irene Mihalic:
9: Den Vorwurf des Faschismus gegen eine Partei zu erheben, die das Grundgesetz und die demokratische Entwicklung unseres Landes maßgeblich geprägt hat, verbietet sich, meine Damen und Herren. Deshalb kann ich persönlich auch sehr gut nachvollziehen, dass die Union die halbherzige Entschuldigung von Ihnen, Herr Pantisano, eben nicht akzeptiert.
7: Luigi Pantisano, am Wochenende mit nur 53% zum linken Parteichef gewählt, nutzte die Aktuelle Stunde nicht. Er trat nicht ans Rednerpult. Was der Thüringer CDU-Abgeordnete David Gregosch mit den Worten kommentierte:
10: Ihr 50% Miniboss sitzt seit einer Stunde hier, Kaugummi kauend, steht nicht auf der Rednerliste, grinst kommentarlos und das ist einfach nur beschämend.
7: Für die Linke sprach Co-Parteichefin Ines Schwertner. Ihre Devise, ganz offenbar: Angriff ist die beste Verteidigung.
11: Mein Co-Vorsitzender Luigi Pantisano hat die CDU als faschistisch bezeichnet. Das war nicht korrekt und er hat sich offen dafür entschuldigt. Das hat Größe. Dafür rufen Sie jetzt allen Ernstes eine Aktuelle Stunde im Deutschen Bundestag auf. Sie kürzen bei der Rente, der Pflege, der Gesundheit. Sie schaffen den 8-Stunden-Tag ab. Jeden Monat verlieren wir tausende Industriejobs. Nächste Woche läuft der Tankrabatt aus und von Ihnen kommt hier gar nichts.
12: Ihre Rede war bedauerlicherweise das Gegenteil von Entschuldigung, Demut und Erkenntnis,
7: sagte dazu für die SPD der Abgeordnete Helge Lind und verlangte vom linken Chef eine echte Entschuldigung. Die AfD-Abgeordneten wiesen in ihren Reden den Faschismusvorwurf gegen ihre Partei zurück und betonten die angebliche Nähe von CDU und der Linken. Die bevorstehenden Landtagswahlen im Blick, sagte der AfD-Abgeordnete Götz Frömming:
13: In Thüringen und Sachsen arbeitet die CDU auch mit den Linken zusammen. Konsultationsmechanismus nennen die das da. Im Volksmund würde man wohl eher von Kungelei sprechen. Und hinter den Kulissen wird längst eine Kooperation von CDU und Linken in Sachsen-Anhalt vorbereitet.
7: Was ist Faschismus? Fragte als letzte Rednerin Mechthilde Wittmann von der CSU. Ihre Antwort: Terror, Unterdrückung, Vernichtung politischer Gegner, die Abschaffung von Freiheit und Demokratie. An die Linke und ihren Parteichef gewandt, fasste die Abgeordnete zusammen:
11: Wer alles Faschismus nennt, versteht entweder nichts von Geschichte oder missbraucht sie bewusst.
14: Stimmen über die Debatte im Bundestag. Frank Eichmann berichtete über den Faschismusvorwurf des linken Chefs an der CDU. Verbaldebatte dann mal anders. Dreimal im Jahr steht ein besonderes Format auf der Tagesordnung des Bundestags, die Befragung des Kanzlers. Die Abgeordneten durften wieder ihre Fragen direkt an Friedrich Merz richten. Traditionell nutzt das die Opposition, um mit der Regierungsarbeit abzurechnen. So auch diesmal wieder.
15: Befragung der Bundesregierung. Hierfür hat die Bundesregierung den Bundeskanzler Herrn Friedrich Merz benannt.
16: Und dieser Bundeskanzler steht eine Stunde am Platz und muss antworten, ohne zu wissen, was kommt.
17: Herr Bundeskanzler, die Bilanz nach einem Jahr Schwarz-Rot ist verheerend,
16: findet der AfD-Abgeordnete Leif-Erik Holm.
17: Ist Ihre Regierung nicht bereits gescheitert?
16: Und der Kanzler antwortet:
18: Herr Kollege, vielen Dank für, was soll ich sagen, die Frage.
17: Eine wichtige Frage.
18: Alleine die Ereignisse der letzten Tage beweisen das Gegenteil von dem, was Sie hier gerade beschrieben haben.
16: Damit meint der Kanzler zum Beispiel das große Thema Rente. Denn gerade erst hat die Kommission ihre Vorschläge vorgelegt. Friedrich Merz sagt erneut, er möchte das alles voll umsetzen. Das würde bedeuten, dass die abschlagsfreie Rente mit 63 abgeschafft wird und die Menschen perspektivisch länger arbeiten müssen.
19: Die Menschen, die körperlich hart arbeiten, im Schichtdienst arbeiten, gehen dann in Rente, wenn der Körper nicht mehr kann.
16: Das fragt die Linke Janine Wissler nach.
19: Die Erhöhung des Renteneintrittsalters ist eine Rentenkürzung. Wie halten Sie das für gerecht? Und sind Sie persönlich der Meinung, dass man 67, 68, 69 noch Busse fahren kann, LKWs in der Pflege arbeiten kann oder Krankenhäuser putzen kann?
18: Es gibt keine Kürzungen der gesetzlichen Rente. Alle Behauptungen, die in diesen Tagen dazu so aufgestellt worden sind, sind falsch.
16: Die Grüne Sarah Nani erinnert an den deutschen Einsatz in Afghanistan, daran, dass dort die Taliban bekämpft wurden, die jetzt wieder Diplomaten nach Deutschland schicken und mit denen die Bundesregierung über Abschiebungen spricht.
20: Jetzt normalisieren Sie die frauenverachtenden islamistischen Taliban und ich frage Sie, halten Sie das für angemessen?
18: Wir reichen diesem Taliban-Regime nicht die Hand, sondern es wird auf der notwendigen technischen Ebene eine Zusammenarbeit gesucht, die im nationalen Interesse unseres Landes liegt. Und diese Zusammenarbeit auf der untersten denkbaren technischen Ebene, die nehmen wir wahr, damit wir, ich wiederhole es, in Deutschland straffällig gewordene männliche afghanische Staatsbürger in dieses Land zurückführen können. Und das wird auch weiter so stattfinden.
16: Der CDU-Politiker Jürgen Hart spricht über die Lage in der Ukraine.
21: Wir kommen vielleicht dem Punkt näher, wo wir darüber reden müssen, wie wir in einen solchen echten, fairen Frieden kommen können und welchen Beitrag wir leisten können. Das wäre meine Frage. Wie bereitet sich die Bundesregierung darauf vor?
16: Der Kanzler antwortet darauf im Bundestag und wird später die Regierungschefs von Frankreich, Großbritannien, Italien und Polen empfangen. Da wird er vielleicht konkreter werden müssen.
18: Der ukrainische Präsident hat am 4. Juni einen Brief geschrieben an den russischen Präsidenten und ihn gebeten und aufgefordert, zu Gesprächen zur Verfügung zu stehen. Das Einzige, was er als Bedingung gesagt hat, und ich denke, das wird jeder verstehen, der in seiner Lage wäre, nicht in Moskau. An jedem anderen beliebigen Ort der Welt.
22: Jetzt auf dieses Angebot ein.
16: Eine Stunde Fragen. Die Regeln sind streng und nicht auf alles gibt es eine Antwort.
14: Kanzler Merz stellte sich den Fragen von Abgeordneten. Ein Bericht war das von Gabor Hallasch. Und wir blicken aufs Wetter heute am Donnerstag. Meist sonnig, paar Quellwolken, leichte Gewittergefahr. Es bleibt trocken bei 22 Grad auf den Nordseeinseln, bis zu 39 Grad im Südwesten. Bis zu 40 am Oberrhein, dann morgen am Freitag größtenteils sonnig auch. Einzelne lokal kräftige Schauer und Gewitter so im Westen, Südwesten. Ansonsten auch recht schwül und 26 Grad dann noch auf Rügen. Wie ist es temperaturmäßig dann am Samstag? 27 Grad in Nordfriesland bis 41 im Südwesten. Dazu meist sonnig und trocken Richtung Westen und an den Alpen gibt es ein paar Quellwolken, zum Teil kräftige Schauer und Gewitter. Weiterhin sehr schwül, auch das am Sonntag. Da ist es noch lange sonnig, später dann aber einzelne Hitzegewitter. Sonnig, wolkig, teilweise kräftige Schauer, dann später Gewitter mit Unwetterpotenzial. 27 Grad in Ostfriesland und auch hier bis 41 Grad das Ganze in der Lausitz. Und dann haben wir Temperaturen momentan in Aachen 25 Grad, in Bremen 19, in Dresden sind es 20, in Hamburg 19, Kiel meldet 17 Grad, Köln 21 und München ebenfalls 21 Grad. 13 Minuten nach 5 ist es jetzt.
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14: In Europa werden die Menschen im Schnitt immer älter und bekommen immer weniger Kinder. Das setzt die Rentensysteme gewaltig unter Druck. Denn in Deutschland hat die Rentenkommission der Bundesregierung gerade Vorschläge für eine umfassende Reform geliefert. Dabei kann man von der gesetzlichen Rente ohnehin schon längst nicht mehr gut leben. Das zeigt eine europaweite Analyse. Die hat die staatlichen Altersrenten mit den Durchschnittsausgaben von Menschen über 60 verglichen. Deutschland liegt auf Platz 24 von 27. Nur in 4 Ländern, da reicht die Rente für den Ruhestand. Tschechien erreicht Platz 2, knapp hinter Rumänien. Und mit großem Abstand vor Polen und Spanien. Marianne Allweis hat sich in Tschechien angeschaut, was da dran ist und wie die Rente bei unseren Nachbarn funktioniert. Ein Vorbild vielleicht?
23: Ja, das ist krank.
0: Die Kartoffeln liegen schon auf dem Küchentisch. Nur den neuen Kartoffelschäler kann Vera Semanova nicht finden. Enkel Adam gibt sich auch mit einem Alten zufrieden. Der 18-Jährige ist zu Besuch in der Kleinstadt Litomeršice in Nordböhmen. Hier lebt die 80-Jährige. Ihr Mann ist früh gestorben, aber auch allein kann sie finanziell sorglos leben. Ich glaube nicht, dass ich eine Ausnahme in Tschechien bin. Bei meinen Bekannten ist das ähnlich. Klar sind die Renten unterschiedlich hoch und manche Rentner haben höhere Ausgaben als ich. Aber ich kann alles bezahlen und das von einer Rente. Die frühere Lehrerin Semanova ist mit 60 in den Ruhestand gegangen. Inzwischen wird das Renteneintrittsalter Schritt für Schritt auf 65 angehoben. Steuern müssen Rentner selten zahlen, denn der Freibetrag ist hoch. Die Lebenshaltungskosten sind stärker gestiegen als in Deutschland. Dennoch lebt es sich in Tschechien noch günstiger, vor allem mit eigener Immobilie. Semanova hat ihre Wohnung in einem Plattenbau gleich nach der Wende günstig gekauft. Ich habe einen Kredit aufgenommen, konnte ihn aber schnell zurückzahlen. Wenn ich diese Wohnung heute kaufen würde, könnte ich sie mir nicht mehr leisten oder wenn ich hier Miete zahlen müsste. Für ihren Enkel Adam werde das nicht mehr so leicht, glaubt die Seniorin. Besonders in Prag, wo alles noch teurer geworden ist als im Rest des Landes. Doch auch in der Hauptstadt geht es vielen Rentnern noch gut, findet Pavel Novák. Der Naturwissenschaftler steht hinter dem Tresen des Cafés Alte Schule. In dem früheren Schulgebäude bedienen jetzt Senioren. Als ich in Rente gegangen bin, wusste ich nicht, was ich mit meiner Freizeit anfangen soll. Ich wollte in Teilzeit weiterarbeiten, aber das ging nicht. Dann habe ich eine Anzeige des Cafés in meiner Stadtteilzeitung gesehen. Natürlich habe ich ganz hinten in der Küche am Spülbecken angefangen, aber ich habe es schnell nach vorn zum Barista geschafft. Zwischen Kaffeemaschine und Kasse arbeitet der 66-Jährige 2 bis 3 Mal die Woche 6 Stunden. Nicht wegen des Geldes, sondern wegen der Gesellschaft. Seine Rente ist im Vergleich zu seinem früheren Verdienst ordentlich. Wer viel verdient hat, bekommt nicht viel mehr als der Durchschnitt. Für Spitzenverdiener kann das ein Schock sein. Aber wer wenig verdient hat, bekommt fast 100% seines Lohnes. Das gilt auch für Selbstständige und Staatsbedienstete. In die Rentenversicherung zahlen alle ein. Auch der Chef des Seniorencafés Jiří Hrabě glaubt, dass es Rentnern heute ziemlich gut geht. Aus Umfragen geht hervor, dass tschechische Senioren im Allgemeinen mit ihrem Leben zufrieden sind. Die Armutsquote unter Älteren liegt bei niedrigen 14%. In Deutschland sind es 20%. Auf der anderen Seite ist Wohnraum wirklich ein großes Problem für Mieter. Außerdem haben unsere Senioren weniger Erspartes als ihre deutschen Altersgenossen. Das bedeutet, dass sie weniger ins Ausland reisen können. In Tschechien seien aktuell nicht die Renten das größte Problem, sondern Altersdiskriminierung und Alterseinsamkeit. In der Öffentlichkeit wird das ganz anders diskutiert.
2: Jste spokojeni s návrhem, aby se prodlužoval věk pro odchod do důchodu?
0: Gewerkschaften und linke oder rechte Gruppen protestieren immer wieder gegen kleinere Rentenkürzungen. Dass das Rentenniveau stark angehoben wurde, thematisieren sie nicht. Internationale Vergleiche ebenso wenig. Das ist unser Nationalsport. Ich glaube, dass sich die Tschechen gerne über alles beschweren, obwohl viele nicht wissen, wie es im Ausland ist. Außerdem ist die Gesundheitsversorgung hier für Rentner kostenlos. Und es gibt gute öffentliche Verkehrsmittel, die ab einem bestimmten Alter kostenlos sind. Die vergangene Parlamentswahl konnte der Populist Andrej Babiš dank älterer Wähler gewinnen. Er versprach, die sanfte Rentenreform seiner wirtschaftsliberalen Vorgänger wieder zurückzudrehen. Dabei ist die Geburtenrate in Tschechien noch niedriger als in Deutschland. Der Sozialstaat ist groß, die Steuern eher niedriger, die Staatskasse wird schnell leerer. Ein Vorbild für die Zukunft sei Tschechien daher nicht, meint Jiří Hrabě. Ohne Reformen wird es nicht gehen. Aber anstatt darüber zu diskutieren, drehen wir jetzt wieder alles zurück und warten auf ein Wunder.
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14: 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Zwei heftige Erdbeben haben Venezuela erschüttert. Das haben Sie vielleicht schon bei uns in den Nachrichten gehört. Und offenbar massive Schäden angerichtet. Besonders betroffen ist auch die Hauptstadt Caracas, wo Gebäude eingestürzt sind. Jenny Barke beobachtet die Situation von Mexiko-Stadt aus für uns. Und die Frage, wie dramatisch ist die Lage in Venezuela jetzt nach diesen beiden heftigen Erdbeben?
1: Also die Lage ist schon dramatisch insofern, dass eigentlich in der Innenstadt mehrere große Gebäude eingestürzt sind, 22 Stockwerke hoch. Dementsprechend kann man davon ausgehen, dass es hohe Opferzahlen gibt. Bisher ist dazu aber noch nichts bekannt. Es war schon ein großer Schock für die Menschen, weil Venezuela befindet sich eigentlich in einer seismischen Zone, aber es hat seit Jahrzehnten kein großes Erdbeben gegeben und jetzt innerhalb von einer Minute zwei heftige hintereinander. Die Menschen sind auf die Straße gegangen, sind jetzt suchen nach ihren Angehörigen in den Trümmern. Also die Lage ist auf jeden Fall sehr dramatisch.
14: Das erste Beben eine Stärke von 7,2, das zweite kurz darauf sogar 7,5. Gerade schon gesagt, dass die Menschen jetzt suchen, aber gibt es auch offizielle Rettungsmaßnahmen schon?
1: Ja, also zum einen hat Venezuela Interimspräsidentin Delcy Rodríguez den Notstand ausgerufen. Prioritäten hätten nun die Rettungsarbeiten. Es sind viele Rettungskräfte unterwegs. Ich habe auch schon mit Anja Dagatz gesprochen, die ist Leiterin der Friedrich-Ebert-Stiftung in Caracas. Die hat mir beschrieben, wie auch in der Zivilbevölkerung viele Menschen jetzt mit anpacken, alle zusammenhalten. Aber es sind auch viele Rettungswegen unterwegs und helfen dort, wo es notwendig ist. Das ist angelaufen. Die ganzen Rettungsarbeiten werden sicherlich die ganze Nacht andauern.
14: Gibt es sonst noch weitere Reaktionen, vielleicht auch noch von der Regierung, oder ist bekannt, welche weiteren Folgen es haben könnte?
1: Ja, man muss jetzt erstmal schauen und eruieren, wie viel Schäden überhaupt das Erdbeben ausgelöst hat. Also das letzte dieser Stärke gab es vor 126 Jahren. Was wir jetzt schon gesehen und gehört haben, ist, dass auf jeden Fall die Gebäude, die eingestürzt waren, sicherlich nicht erdbebensicher gebaut worden sind. Wenn der erste Schock vorbei ist, muss man dann eben schauen, wer ist dafür verantwortlich, warum wurden die Gebäude so gebaut. Aber das steht noch aus. Im Moment sind alle nur damit beschäftigt, jetzt zu schauen, wie man die Menschen retten kann. Von der Oppositionspolitikerin Machado kam aus dem Ausland jetzt schon eine Meldung, dass sie jetzt mit ihren Gebeten in Venezuela sei, jeder venezolanische Familie an sie denke, mit Stärke, Ruhe und Solidarität sollte jetzt in schwierigen Zeiten agiert werden. Also diese Reaktion gab es bereits.
14: Jenny Barke über die zwei schweren Erdbeben in Venezuela und auch die laufenden Rettungsmaßnahmen. 5.21 Uhr ist es jetzt, am Donnerstag, dem 25. Juni. Und es wird heißer und heißer, gerade auch schon im Wetter drüber gesprochen. Die erste richtige Hitzewelle des Jahres rollt durch Deutschland. In den nächsten Tagen, da steigen die Temperaturen nochmal deutlich an. Bis zu 40 Grad heiß kann es werden. In einigen anderen europäischen Ländern ist es sogar noch heißer. Wie die Lage in Italien, Spanien und Frankreich ist, berichten von dort unsere Korrespondenten.
3: Frankreich hat nach Angaben von Météo France den wärmsten Tag seit Beginn der Wetteraufzeichnungen nach dem Zweiten Weltkrieg erlebt. In einer ganzen Reihe von Städten stiegen die Temperaturen erneut über 40 Grad, südlich von Bordeaux sogar bis auf 44 Grad. In mehr als der Hälfte des Landes gilt die höchste Hitzewarnstufe rot. Die französische Regierung hält inzwischen fast täglich Krisensitzungen ab. Das Personal in den Krankenhäusern soll nun aufgestockt werden, weil mit einer Welle geschwächter Menschen gerechnet wird. Rund 2000 Schulen wurden bereits geschlossen, auch Baustellen in vielen Departements müssen ausgesetzt werden. Die Bevölkerung leidet besonders unter den hohen Temperaturen nachts, die jeden Tag neue Rekordmarken erreichen und auf die 30-Grad-Schwelle zusteuern. Viele Menschen suchen Abkühlung in Flüssen und Seen. Nach Angaben von Premierminister Le Cornu sind allein in den vergangenen 5 Tagen 40 vor allem junge Menschen bei Badeunfällen gestorben. Eiffelturm und Louvre in Paris schlossen außerplanmäßig bereits am Nachmittag. Der erste Atomreaktor musste heruntergefahren werden, weil das Kühlwasser aus den Flüssen zu warm ist. Frankreich ist drauf und dran, die größte Hitzewelle seiner Geschichte zu erleben. Kai Rienecker, Paris.
22: In Spanien hofft man auf ein wenig Erleichterung. Kühlere atlantische Luft aus dem Westen, so sagen Meteorologen, soll das Ende der ersten offiziellen Hitzewelle auf der Iberischen Halbinsel einläuten. Dennoch erwartet der spanische Wetterdienst wieder in einigen Gebieten sehr hohe Temperaturen, teils bis zu 40 Grad. In Kantabrien, dem Baskenland und in Teilen Andalusiens wurden gestern Rekordwerte von bis zu 44 Grad gemessen. In sämtlichen spanischen Regionen gelten Warnungen vor der Extremhitze und den Gesundheitsproblemen gesundheitlichen Folgen. Einzige Ausnahme bilden derzeit die Kanarischen Inseln. Etwas erträglicher ist es noch an den Mittelmeerküsten, doch auch für weite Teile Mallorcas prognostiziert der spanische Wetterdienst wieder bis zu 37 Grad. Das Problem, auch nachts kühlt es kaum ab, bei über 20 Grad. Hitzewellen sind in Spanien zwar nicht ungewöhnlich, jedoch nicht so extrem und so früh im Jahr wie jetzt Mitte Juni. Ventilatoren und Klimaanlagen laufen aktuell im Hochbetrieb. Besonders zur Mittagszeit sind deutlich weniger Menschen in den Innenstädten unterwegs. Verbraucherschützer haben eine Liste mit Empfehlungen veröffentlicht und rufen unter anderem dazu auf, Obst, Gemüse und Salate zu essen und kalte Suppen wie Gazpacho zu verzehren. Marc Hoffmann, Madrid.
5: In Italien gilt für 16 Städte Hitzealarmstufe Rot. Im Norden und im Zentrum des Landes, von Mailand und Turin über Bologna und Florenz bis Rom. Dort werden heute wieder Temperaturen bis teilweise 39 Grad erwartet. Hitzealarmstufe Rot heißt in Italien, die Kommunen müssen beispielsweise Nottelefone anbieten, über die vor allem alleinstehende Menschen Hilfe anfordern können. Auch klimatisierte Räume der Städte und Gemeinden sollen für die Allgemeinheit geöffnet werden. Was sich relativ dramatisch anhört, wird in Italien bislang mit ziemlicher Gelassenheit gelebt. Gestern stand Hitze auf den Online-Seiten der großen Zeitungen noch nicht ganz oben. Heute ist die Hitze schon mediales Top-Thema Nummer 1. Aber nach ähnlichen Temperaturspitzen bereits in den vergangenen Jahren hält sich die Aufregung in Italien bislang trotzdem in Grenzen. Auch wenn ein Kindergarten in Mailand ein Laken mit der Aufschrift Sauna an den Eingang gehängt hat. Der Hitzehöhepunkt im Land ist laut Wetterbericht noch nicht erreicht. In ganz Italien soll es noch bis zum Monatsende richtig heiß bleiben und die Temperaturen dann tagsüber auch an der 40-Grad-Marke kratzen. Jörg Seiselberg, Rom.
14: Unsere Korrespondenten berichten darüber, dass Europa unter der Hitzewelle ächzt.
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14: Da hat sich noch einiges am Abend in der Nacht getan. Zum Beispiel in WM-Gruppe A gab es folgende Spiele. Südafrika schlägt Südkorea mit 1:0 und ist zum ersten Mal bei einer WM in der K.O.-Runde. Tschechien unterliegt Mexiko mit 0:3. Mexiko ja sowieso stand schon fest, kommt weiter ins 16. Finale als Erster und Südafrika jetzt eben auch. Südkorea kann noch hoffen, Tschechien aber ist raus. Dann Gruppe C, da hatten wir die Begegnung Schottland-Brasilien 0:3. Marokko-Haiti 4:2 heißt Brasilien und Marokko sind weiter. Schottland muss auch noch gucken, wie das weitergeht, denn nur die 8 Besten jeweils auf Rang 3 kommen weiter und da gibt es ja noch einige weitere Gruppenspiele. Haiti aber hat es nicht geschafft und auch der dritte Gastgeber hat aber den Sprung in die K.O.-Runde der Fußball-WM geschafft, Mats Nicholson.
6: Allerdings nicht so wie gewünscht. Kanada hat das Spiel gegen die Schweiz mit 1:2 verloren. Ist trotz der Niederlage weiter, hat aber den Heimvorteil verspielt. Als Gruppenerster hätten die Kanadier ihr 16-Finale in Vancouver ausgetragen. Als Zweiter reisen sie nun nach Los Angeles. Die Schweizer führten 2:0. Kanada kam nach dem Anschlusstreffer in der zweiten Hälfte nochmal ins Spiel. ARD-Experte Robin Gosens sah aber eine kanadische Mannschaft, die nach zwei guten Spielen zum Start Druck spürte.
8: Ja, natürlich. Wenn die Erfolge da sind, dann kommt immer die Erwartungshaltung mit dazu. Die Fans denken auf einmal, hier könnte wirklich was gehen. Dann hat der Trainer das natürlich auch so ein bisschen unterstrichen durch seine Aussagen, hat gesagt, wir sind jetzt eine Fußballnation, wir wollen angreifen. Wir können oder haben schon Geschichte geschrieben und das weckt natürlich Erwartungshaltung. Und Erwartungshaltung hat natürlich auch immer den Nachteil, leider Gottes, dass da dann auch wieder viel Raum für Enttäuschung quasi ist, wenn man diese Erwartungen nicht erfüllt. Und gerade in den ersten 70 Minuten war das leider aus kanadischer Sicht ein etwas enttäuschender Auftritt.
6: Die Kanadier reisen also nach L.A., spielen dort am Sonntag um 21 Uhr deutscher Zeit ihr 16. Finale. Die Schweizer dürfen in Vancouver bleiben und haben eine Woche lang Pause bis zum nächsten Spiel. Die Belohnung für den Gruppensieg. Bosnien gewann im Parallelspiel gegen Katar 3:1. Katar ist ausgeschieden. Die Bosnier müssen nun tagelang warten, bis die anderen Gruppen beendet sind. Erst dann wissen sie, ob sie zu den 8 besten Gruppen Dritten gehören. In der WM-Qualifikation hatte das Team ja Italien besiegt. Bisher war der WM-Auftritt der Bosnier noch nicht wirklich überzeugend, findet unser Reporter André Siems.
23: Die kamen also so ein bisschen als Wundertüte zu dieser Weltmeisterschaft und haben es aber jetzt außer heute mal gegen Katar, und das ist jetzt wahrlich kein großer Gradmesser, nicht so gezeigt. Am Anfang ganz gut angefangen, gegen Kanada mit 1:0 damals da geführt, dann aber auch stark nachgelassen, nur verteidigt, nach vorne ist nichts gegangen. und dann noch den Ausgleich bekommen. Jetzt haben sie 4 Punkte. Jetzt sieht es nicht so schlecht aus, dass sie ins 16. Finale kommen. Und jetzt drehe ich es mal, komme vom Negativen ins Positive. Kommen sie ins 16. Finale, ist das natürlich für diese Nation ein Riesending. Sind zum zweiten Mal bei einer Weltmeisterschaft dabei, wären dann zum ersten Mal in der K.O.-Runde. Das können sie schon aufs Revier heften.
6: Es sieht also ganz gut aus für das Team um Schalke-Stürmer Edin Dzeko, das realistische Chancen auf die K.O.-Runde hat. Wie wird die olympische Bewegung zukunftsfähig? Diese Frage treibt das Internationale Olympische Komitee um. Aktuell auf der Generalversammlung in Lausanne. Es ging in der olympischen Welt mal wieder ums Geld. Markus Tepper berichtet.
9: Das IOC gibt in der Dauerdebatte um die Entlohnung olympischer Athleten nach. Jeder Teilnehmende an Olympischen Spielen kann künftig einen Zuschuss von $10.000 beantragen. Das sind umgerechnet etwa 8.800 Euro. Die Regelung gilt auch rückwirkend für die Olympischen Winterspiele in Mailand, Cortina. Daneben legte das IOC den Fahrplan für die Vergabe der Olympischen Sommerspiele 2036 fest. Diese sollen im Sommer 2029 vergeben werden. Vor der Vergabe gibt es ab dem kommenden März einen 2-jährigen Auswahl- und Prüfprozess. Wichtig für den Deutschen Olympischen Sportbund, der Ende September entscheidet, ob er Berlin, München oder die Region Köln-Rhein-Ruhr hierfür ins Rennen schickt. Schließlich beschloss die IOC-Vollversammlung das Olympische Sportprogramm.
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10: Um 5.30 Uhr mit Wolfgang Berger. Seit dem Start des neuen Wehrdienstes Mitte Januar verzeichnet die Bundeswehr einen deutlichen Anstieg bei den Bewerbungen und Neueinstellungen. Wie das Verteidigungsministerium mitteilte, gingen im laufenden Jahr bislang fast 40.000 Bewerbungen ein. Aus der Nachrichtenredaktion Viktor Kupka.
12: Das sei ein Plus von rund 24% im Vergleich zum Vorjahreszeitraum. Die Zahl der Neueinstellungen sei um 13% auf rund 11.000 gestiegen. Für den neuen Wehrdienst, bei dem sich Interessenten für bis zu 2 Jahre verpflichten können, gebe es aktuell rund 10.000 sogenannte Einplanungen für 2026, also die Zuweisung eines konkreten Dienstpostens. Auch die neu eingeführte Wehrerfassung läuft nach Angaben des Ministeriums erfolgreich.
10: Venezuela ist von 2 starken Erdbeben erschüttert worden. Das erste hatte nach Angaben der US-Erdbebenwarte die Stärke 7,2, das Nachbeben 7,5. Die Behörden riefen den Notstand aus. Interimspräsidentin Rodriguez bestätigte bereits erste Todesopfer, genaue Zahlen nannte sie aber noch nicht. In der Hauptstadt Caracas stürzten mehrere Gebäude ein, darunter ein 22-stöckiges Hochhaus. NATO-Generalsekretär Rutte hat bei einem Treffen mit US-Präsident Trump den wachsenden Verteidigungsbeitrag der europäischen Bündnispartner hervorgehoben. Seit Trumps erster Amtszeit hätten die Europäer und Kanada ihre Militärausgaben massiv erhöht, sagte Rutte im Weißen Haus. Aus Washington Anne Schneider.
13: Neben dem Krieg in der Ukraine sieht Rutte dafür auch den anhaltenden Druck aus Washington als entscheidenden Faktor. Ein großer Teil dieses Geldes fließe in die amerikanische Rüstungsindustrie. Dadurch würden in den USA Hunderttausende Arbeitsplätze gesichert oder geschaffen. Gleichzeitig machte Rutte deutlich, dass die Produktionskapazitäten für Waffen und militärische Ausrüstung auf beiden Seiten des Atlantiks noch nicht ausreichen. Mit Blick auf den bevorstehenden NATO-Gipfel erklärte Rutte, dass er weitere Impulse von Trump erwarte, den er wörtlich als Führer der freien Welt bezeichnete.
10: Zur Feier des 250-jährigen Bestehens der USA soll eine Zeitkapsel für die Nachwelt hinterlassen werden. Nach Angaben des Kongresses ist geplant, am Unabhängigkeitstag am 4. Juli in Philadelphia einen mit verschiedenen Gegenständen gefüllten Stahlzylinder zu vergraben. In 250 Jahren soll er wieder geöffnet werden. Die Kapsel soll unter anderem ein iPhone, eine Coca-Cola-Flasche, Schriften der US-Gründerväter und Artefakte von Ureinwohnern enthalten. Alle 50 US-Bundesstaaten und beide Parlamentskammern haben etwas beigesteuert. Das Wetter in Deutschland. Tagsüber sonnig und trocken, Höchstwerte im Norden 27 bis 33, sonst 34 bis 40 Grad. Am Freitag heiter, im Westen später ein paar Schauer und Gewitter, 31 bis 40 Grad. Das waren die Nachrichten.
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14: Ohne aktuelle Meldungen kommen Sie alle gut und sicher an.
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14: Mit Birgit Hasselbusch, schönen guten Morgen. Die USA haben ein ähnliches Problem wie Deutschland. Es fehlt an bezahlbarem Wohnraum. Zum ersten Mal seit mehr als 30 Jahren unternehmen die beiden großen Parteien nun den Versuch, das Ganze an der Wurzel zu packen. Und dazu hat der Kongress einen Gesetzentwurf verabschiedet. Er will vor allem das Bauen von Häusern und Wohnungen ankurbeln. Allerdings schoss US-Präsident Trump auf der Schlussgeraden quer. Carsten Kühntop berichtet.
7: In den eigenen vier Wänden zu wohnen, das ist ein wichtiger Teil des amerikanischen Traumes. Doch immer weniger Menschen können es sich leisten. Das spiegelt sich auch im Durchschnittsalter der Erstkäufer. Anfang der 80er Jahre betrug es 29, jetzt liegt es bei 40, ein historischer Höchststand. Im Kongress haben Republikaner und Demokraten einen Gesetzentwurf verabschiedet, der das Wohnen erschwinglicher machen soll. Der republikanische Abgeordnete Mike Lawler im Sender NPR.
11: Housing is one of the most important issues that Congress can tackle.
7: Wenn es um das Thema Bezahlbarkeit geht, ist das Wohnen einer der wichtigsten Punkte, bei denen der Kongress wirklich etwas tun kann. Unter dem Strich ist das eine Frage von Angebot und Nachfrage. Das Angebot muss erhöht werden. Je größer das Angebot wird, desto mehr werden die Preise sinken.
11: The more supply we have to meet the demand, the more prices will come down.
7: Man schätzt, dass in den USA derzeit bis zu 6 Millionen Einheiten fehlen, also Wohnhäuser und Wohnungen. Gleichzeitig sinkt die Zahl der Einheiten, die neu gebaut werden, von Monat zu Monat. Die Folge? Wer ein Wohnhaus aus dem Bestand kaufen will, muss im Schnitt fast das Fünffache des Durchschnittseinkommens ausgeben. Und in mehr als 240 US-Städten kostet ein Einsteigerhaus für die, die zum ersten Mal ein Eigenheim erwerben wollen, mindestens $1 Million. Wohneigentümer sind etwa 2/3 der Amerikaner. Aus Kostengründen wächst der Anteil der Mieter. Doch seit dem Beginn der Corona-Pandemie sind die Mieten um fast 40% gestiegen. Aus Sicht der Senatorin Elizabeth Warner von den Demokraten brennt den Menschen dieses Thema wie kaum ein anderes unter den Nägeln. Warner bei CNBC. Die Amerikaner erwarten von uns, dass wir die harte Aufgabe des Regierens anpacken. Und darum geht es bei diesem Gesetzentwurf. Wir haben uns da reingehängt, haben mit Bürgermeistern überall im Land gesprochen, haben dieses Gesetz entworfen. Und das ist gut für Familien überall, ob sie nun Republikaner oder Demokraten sind. Mit mehr als 50 Maßnahmen will der Kongress dafür sorgen, dass künftig einfacher und billiger gebaut werden kann. Dafür sollen zahlreiche Vorschriften des Bundes gestrichen werden. Ein Beispiel: Wenn ein neues Wohnhaus zwischen zwei bestehende Häuser gesetzt werden soll, die bereits eine Umweltprüfung bestanden, dann entfällt solch eine Prüfung für den Neubau. Oder vorgefertigte Häuser müssen nicht mehr einen Stahlrahmen, Achsen und Räder haben, um sie bewegen zu können. Denn man stellte fest, dass die meisten Mobile Homes gar nicht hin und her gefahren werden. Oder die Regierung wird Zuschüsse so umleiten, dass sie den Bundesstaaten und Gemeinden zugutekommen, die neuen Wohnraum schaffen. Viele Fachleute begrüßen das Maßnahmenpaket als einen ersten Schritt in die richtige Richtung. Allerdings dürfte es Jahre dauern, bis es den gewünschten Erfolg hat. Dass sich Republikaner und Demokraten zusammentun, um gemeinsam ein Projekt auf den Weg zu bringen, in der Ära Trump ist das sehr selten. Vor 2 Tagen betonte die Sprecherin des Präsidenten, wie wichtig das Vorhaben sei. Doch gestern scherte Donald Trump plötzlich aus. Genau 94 Minuten, bevor er den Entwurf durch seine Unterschrift zu einem Gesetz machen wollte, öffentlich im Oval Office, sagte der Präsident den Termin ab. Stattdessen verlangte er ultimativ, dass der Kongress zuerst eines seiner Lieblingsprojekte beschließt. Wie es nun weitergeht, ist unklar. Im Kongress wurde der Gesetzentwurf zum Wohnungsbau in beiden Häusern mit so großen Mehrheiten verabschiedet, dass es für ein Überstimmen des Präsidenten locker reichen würde.
4: Wirtschaft.
14: Und wir schauen zurück nach Deutschland. Da fährt der Autofahrer im Schnitt nur knapp 40 Kilometer pro Tag. Trotzdem sind viele Menschen skeptisch in Sachen Elektroauto, glauben, die Reichweite könne nicht ausreichen. Wo kommt denn diese Reichweitenangst eigentlich her? Ist sie noch begründet? Mit diesen Fragen hat sich Silke Mehring beschäftigt und sich auch bei Autofahrern umgehört.
15: Ich habe mir ein E-Auto geliehen und wollte damit 250 Kilometer fahren. Es war Winter und ich musste zweimal auf dieser Strecke tanken. Das hat mich total abgeschreckt und ich werde mir jetzt erstmal kein E-Auto mehr für längere Strecken mieten.
17: Du fährst E-Auto, hast du Reichweitenangst?
19: Nein, gar kein Problem heutzutage. Also ich fahre auf die Autobahn 130, 150 km/h. Wir fahren uns 350 bis teilweise sogar mehr Kilometer. Dann müssen wir spätestens da eine Pause machen, die Kinder wollen was essen und dann nutzen wir die Zeit und in 20 Minuten, 25 Minuten haben wir wieder nachgeladen. Das ist gar kein Problem.
20: Bettina und Marc spiegeln das gesamte Spektrum wider. Während manche es als Stress empfinden, dass der Akku fast leer ist, haben andere Strategien entwickelt, die Reichweite des E-Autos bestmöglich zu nutzen. Der Ingenieurpsychologe Professor Thomas Franke beschäftigt sich mit dem Thema der Reichweitenangst. Er erklärt sie damit, dass sich Menschen mehr oder weniger schnell an neue Kulturtechniken, zu denen er die E-Autos zählt, anpassen. Der Stress des Neuen weiche hier aber immer mehr der Gewöhnung, sagt Franke.
24: Ich glaube, das kommt schon langsam auch in allen Bereichen an, dass es eben durch zum Beispiel sowas wie, dass mehr und mehr ihre Firmenwagen elektrisch haben, einfach viele gibt, die das auch ganz, ohne sich jetzt viel damit beschäftigen zu wollen und vielleicht auch ohne so zu den typischen Zielgruppen zu gehören, mit Elektroautos gut klarkommen. Und ich glaube, das ist ein großer Punkt, dass dort einfach sozusagen einfach ein Perspektivenwechsel auch stattfindet.
20: Rationale Gründe für Reichweitenangst gäbe es keine mehr, sagt der Experte. Mit einem E-Auto liegen zu bleiben sei die absolute Ausnahme. Und selbst wenn der Akkustand auf null runtergehe, fahre das Auto noch einige Kilometer. Das Netz der Ladesäulen sei im europäischen Ausland ausreichend, in Deutschland sowieso.
24: Es gibt überall Schnellladesäulen und auch nicht nur in Autobahnen, sondern auch wenn ich eine Strecke habe, die vielleicht stärker über Landstraße geprägt ist.
20: Der Ulmer Batterieforscher Professor Maximilian Fichtner hält die Reichweitenangst auch technisch für überholt. Moderne Batterien bieten in der Spitze bis zu 700 Kilometer Reichweite. An Schnellladesäulen können innerhalb weniger Minuten hunderte Kilometer nachgeladen werden. Apps zeigen an, wo die Ladesäulen zu finden sind.
25: Es gibt X-Apps, die halt zeigen, wo man die nächsten Ladesäulen findet. Ich würde dann halt empfehlen, auf eine App zurückzugreifen, die dann auch zeigt, ob die Ladesäule frei ist und ob sie funktionsfähig ist. Das können aber schon die meisten. Und dann ist man eigentlich auch problemlos unterwegs und kann das problemlos kalkulieren, wann man laden muss. Ja.
20: Das setzt allerdings voraus, dass man sein E-Auto gut kennt. Anfänger können schlechter einschätzen, wie lange der Akku tatsächlich hält. Und sie unterschätzen auch eher den Einfluss von Kälte und hohem Tempo auf den Batterieverbrauch.
25: Wenn dann von außen Störeinflüsse kommen, wie zum Beispiel jetzt durch schnelles Fahren gegen Wind, dann macht sich das deutlicher bemerkbar im Verbrauch als beim Verbrenner. Also da kann dann je nachdem, wenn einer 140, 160 fährt, da kann der schon mal 30-40% geringere Reichweiten bekommen.
20: Aber auch das ist kalkulierbar, so der Experte.
14: 5.42 Uhr.
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14: Abgeschieden in den Tropen auf der Hauptinsel der Molukken, da feiern viele Menschen die deutsche Fußballnationalmannschaft. Der Panzer nennen Einheimische das Team und unterstützen die Elf mit eigenen Schlachtrufen in Fantasiedeutsch, schwarz-rot, goldenen Hausfassaden und Flaggen beim Moped-Korso. In den sozialen Medien, da gehen Videos der mitjubelnden und mitleidenden Deutschland-Fans auch noch viral. Und auch beim Spiel heute Abend gegen Ecuador, da werden sie wieder mit Leidenschaft vorm Bildschirm sitzen. Über die Deutschlandbegeisterung 12.000 Kilometer weit weg berichten Johannes Edelhoff und Jennifer Johnston.
26: Schon nach dem ersten Deutschlandspiel in der WM ist der Jubel auf den Molukken groß. 7:1 gegen Curaçao. Videos in den sozialen Medien zeigen, wie die indonesischen Fans mit wehenden Deutschlandflaggen und in Trikots des DFB-Teams feiern. Obwohl es 4 Uhr morgens ist, setzen sich die indonesischen Fans auf ihre Roller und machen einen Moped-Korso über die Insel. Vorbei an schwarz-rot-gold angemalten Garagentoren und Zäunen. Für die Nationalelf gibt es hier sogar einen eigenen Namen, der Panzer. Auch die indonesischen Fans nennen sich so, erklärt Fußballfan Arthur Mahulet.
27: Es steht für die solide und kraftvolle Teamstärke. Eine Mannschaft, die auf Zusammenhalt setzt. Ich persönlich mag der Panzer sehr gern.
26: Der Name stehe für die deutsche Tugend, niemals aufzugeben. Niemand verkörpere das mehr als Michael Ballack bei der WM 2002. Der Fanclub im Dorfburger Lager existiert ihm zu Ehren. Sie haben sogar einen eigenen Schlachtruf in einer Art Fantasiedeutsch erfunden. Einmüting für der Panzer.
27: Einmüting für der Panzer, das hat ein Deutschlehrer gemacht. Es bedeutet im Herzen, vereint für den Panzer. Für die Spiele der deutschen Nationalmannschaft machen wir daraus Banner und hängen die am Dorfplatz bei uns in Burgalaga auf.
26: Der treueste Deutschland-Anhänger auf den Molukken ist wohl Ode Alwi. Obwohl er noch nie in Deutschland war, gleicht sein Zimmer einem DFB-Schrein. Überall Trikots, Schals, Fotos. Er hat sich tief in die deutsche Fußballgeschichte eingearbeitet.
0: Ich lese viel über die Geschichte. Deutschland hat seinen ersten Titel bei einer Weltmeisterschaft im Jahr 1954 geholt. Hier auf diesem Bild sieht man Kapitän Fritz Walter, der den WM-Pokal für Deutschland in die Höhe hält. Es war erst die fünfte Weltmeisterschaft überhaupt. Die Schweiz war damals Gastgeber.
26: Das Deutschlandspiel heute Abend wird Alwi wieder gebannt mit den anderen aus dem Fanclub verfolgen. Er wird mitjubeln und mitleiden, wie die Fußballfans 12.000 Kilometer entfernt in Deutschland.
1: Auf der Tropeninsel, alle dort im Deutschlandfieber. Bei uns können sie das auch sein, in voller Länge. Unsere Reportage dann zwischen Ecuador und Deutschland. Der Anpfiff bei der WM beim letzten Gruppenspiel ist um 22 Uhr.

0: Der 25. Juni ist heute und Donnerstag ist Kinotag.
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0: Als John Carneys Film Once vor rund 20 Jahren ins Kino kam, da ahnte niemand, dass daraus einer der einflussreichsten Musikfilme des Jahrhunderts werden würde. Ein Independent-Film aus Irland, gedreht mit wenig Geld und fast ohne bekannte Gesichter. Und doch gewann der Film für den Song Falling Slowly später den Oscar und wurde ein weltweites Phänomen. Regisseur Carney ist sich seitdem treu geblieben, macht Filme, in denen Musik die Hauptrolle spielt. Ab heute ist sein neuer im Kino. Power Ballad, der Song meines Lebens. Unsere Filmkritikerin Anna Wollner stellt ihn vor.
2: Was passiert eigentlich, wenn man denselben Film immer und immer wieder dreht? Bei den meisten Regisseurinnen und Regisseuren wäre das vermutlich ein Problem. Bei John Carney allerdings ist das wohl eher eine Tugend. Seit fast 20 Jahren erzählt er ihre Variationen derselben Geschichte. Menschen, die nicht wissen, wohin mit ihrem Leben und dann eine Melodie finden. In seinem neuen Film Power Ballad, der Song meines Lebens, bringt Carney Paul Rudd und Nick Jonas zusammen. Wieder geht es um die Musik, wieder um Menschen, die an einem Wendepunkt ihres Lebens stehen und wieder um die Frage, was ein Lied mit den Zuhörenden machen kann.
3: So gut. So gut, okay, also hast du schon eine Bridge?
4: Nein, Mann, da arbeite ich. Dieser Song beschäftigt mich schon ewig.
3: Wir können denn hier und jetzt zu Ende schreiben.
4: Schön wär's. Nein, ich kann nicht. Ich muss echt los. Meine Tochter muss in die Schule.
2: Paul Rudd spielt den Hochzeitssänger Rick, dessen große Karriere nie stattgefunden hat. Nick Jonas spielt Danny, einen ehemaligen Boyband-Star, der verzweifelt nach einem neuen Erfolg sucht. Gemeinsam jammen sie, entwickeln einen Song. Wenig später wird daraus ein Welthit. Allerdings nur für einen von beiden, denn Danny gibt Ricks Song als seinen aus.
5: Um wen geht's da?
3: Um dich? Natürlich. Oh Gott, ist alles okay?
5: Nein. Das ist nur das wahrscheinlich Romantischste, was mir je jemand gesagt hat.
2: Zum ersten Mal rückt damit eine Frage ins Zentrum eines John Carney-Films, die sehr zeitgemäß wirkt. Die Frage nach dem Besitz von Kreativität. Für Carney ist das allerdings weniger ein juristisches als ein emotionales Problem. Seine Figuren kämpfen nicht um Urheberrechte, sie kämpfen um Anerkennung.
3: Und?
6: Ja, ist schön. Wieso hören wir uns das an?
3: Wie bitte? Erkennst du es etwa nicht?
6: Sollte ich?
3: Natürlich, ja, solltest du. Das ist mein verdammter Refrain und meine Strophe, echt jetzt?
6: Das ist von dir?
3: Ich hab's dir doch vorgesungen. Erinnerst du dich nicht?
6: Wann?
3: Das müsst du ungefähr so...
6: Daran erinnere ich mich nicht. Hier läuft so viel Musik, man kann sich nicht an jeden einzelnen Song erinnern.
2: Power Ballad lebt vor allem von seinem Ensemble. Paul Rudd spielt Rick nicht als verbitterten Verlierer, sondern als Mann, der sich irgendwann mit einem anderen Leben abgefunden hat, bis ihn die Aussicht auf verspätete Anerkennung aus der Bahn wirft. Popstar Nick Jonas von der Band Jonas Brothers wiederum verleiht Danny eine Unsicherheit, die hinter dem Glamour ständig durchscheint. Und wie immer bei Carney übernimmt die Musik mehr als nur eine Nebenrolle. Die Songs sind keine Einlagen, sondern Ausdruck all jener Hoffnungen, Enttäuschungen und verpassten Chancen, die die Figuren mit sich herumtragen. Auch für Carney.
7: You know, it's not just about the drama and it's really...
8: Es geht nicht nur um das Drama, sondern darum, sich wirklich Zeit zu nehmen, es anzuhören, zu sehen, wie es sich entwickelt und die Songs so zu erleben, als würde man eine Platte zum ersten Mal hören.
2: John Carney selbst hat früher in einer Band gespielt, arbeitet eng an der Entstehung der Musik mit. Seine Filme handeln von Menschen, die nach vorne wollen, die versuchen, ihrem Leben einen neuen Rhythmus zu geben. Von Once über Can a Song Save Your Life und Sing Street bis hin zu Power Ballad. Filme, die von einer Sehnsucht erzählen. Der Sehnsucht, dass irgendwo noch ein Lied wartet, das alles verändert und das bis dahin einen cineastischen Ohrwurm bringt. Das gilt auch.

0: Power Ballad, der Song meines Lebens, kommt heute in die Kinos und Anna Wollner stellt ihn vor.
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0: Wer am späten Dienstagabend mit der Deutschen Bahn unterwegs war, brauchte viel Geduld und gute Nerven. Nichts ging mehr. Wegen einer Funkstörung war der Zugverkehr für rund 2 Stunden komplett lahmgelegt. Unsere Gastautorin heute ist Tatjana Heidt, stellvertretende Nachrichtenchefin der Frankfurter Allgemeinen Zeitung. Sie meint, in Deutschland sei es längst ein Volkssport, sich bei Verspätungen und Pannen über das Staatsunternehmen zu mokieren oder aufzuregen. Das dürfe aber nicht über die Ernsthaftigkeit des Problems hinwegtäuschen.
2: Die Zuverlässigkeit der Verkehrswege ist ein volkswirtschaftlich relevantes Thema. Nicht nur, aber auch was die Schienen angeht. Während der massiven GDL-Streiks vor 2,5 Jahren etwa bezifferte die Bahn selbst ihre entstandenen Schäden auf 25 Millionen Euro pro Tag. Anfang des Monats beklagte die Stahlbranche die Unzuverlässigkeit.

0: generelles Problem aus. Deutschland und der Bahn fehle es an Digitalisierungswillen.
1: In früheren Jahrhunderten mussten Eisenbahnräuber noch ganze Baumstämme auf die Gleise wuchten, wenn sie einen Zug überfallen wollten. Heute reicht im Zweifel ein Laptop oder ein Bolzenschneider, um viel Schaden anzurichten. Das liegt auch daran, dass Deutschland zwar seit einiger Zeit endlich die marode Schieneninfrastruktur saniert, bei der Umstellung auf neue Bahntechnologien aber nur im Schneckentempo vorankommt. So ist es bei GSMR, einer Technologie aus den 90ern, für die es eigentlich längst einen Nachfolger gibt.
0: Ganz anders sieht es die Süddeutsche Zeitung. Sie bemängelt, dass viele Politiker den Ausfall kritisiert haben, bevor die Ursache überhaupt klar war.
1: Im Gegensatz zu den systematischen Problemen der Bahn, auch verursacht durch ignorante und autoverliebte CSU-Minister, handelte es sich bei dem Vorfall von Dienstagnacht um einen, wenn auch bitteren und inakzeptablen Einzelfall. Wer jetzt von einem maroden Zugfunk schwadroniert und sich dazu aufschwingt, der Bahn die Sinnhaftigkeit von Ausfallsystemen zu erklären, handelt entweder aus purer Unwissenheit heraus oder schlicht populistisch.
0: Viele Medien kritisieren die Kommunikation der Deutschen Bahn. Sebastian Engelbrecht vom Deutschlandfunk etwa meint, Reisende hätten stundenlang in Zügen und an Bahnhöfen ausharren müssen, ohne informiert zu werden.
2: Zugleich beschwichtigt die Bahn am Morgen danach mit einstudierten, beschönigenden Sätzen, die dem Ereignis nicht entsprechen. Die DB entschuldigt sich bei den Reisenden für die Situation, hieß es um 0:03 Uhr im sogenannten Newsblock des Unternehmens. Das sind unangemessene, harmlose Worte angesichts eines Totalversagens. Dieser Ausfall ist so beispiellos und so grundstürzend, dass in den Bereichen Technik und Management und auch an der Konzernspitze schnelle Entscheidungen folgen müssen. Wer hierfür die Verantwortung trägt, muss gehen.
0: Meint Sebastian Engelbrecht vom Deutschlandfunk. Das waren die Standpunkte. Zusammengestellt hat sie Marei Beermann. 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
0: Heute vor 100 Jahren wurde die Lyrikerin und Prosaschriftstellerin Ingeborg Bachmann geboren. Katrin Krämer mit einem Porträt.
4: Musik sei das größte Ausdrucksmittel, sagte sie. Und Ingeborg Bachmann spielt Klavier und komponiert, noch bevor sie zu schreiben anfängt. Erhalten geblieben sind aber nur ihre umfangreichen Wortkompositionen.
5: Ihr Worte auf mir nach und sind wir auch schon weiter, zu weit gegangen, geht's noch einmal weiter.
4: 1952 lernt sie beim Dichtertreffen der Gruppe 47 den Komponisten Hans-Werner Henze kennen. Er schreibt die Musik für ihr Hörspiel Die Zikaden, sie das Libretto für seine Oper Der junge Lord. Die Beziehung bleibt eine künstlerische, anders als ihre Liaison mit dem Schweizer Schriftsteller Max Frisch. 4 Jahre lang führen sie eine intensive, zuweilen zerstörerische Liebschaft. Die Trennung stürzt Ingeborg Bachmann in eine tiefe Krise. Als sie sich dann noch in Frischs Roman Mein Name sei Gantenbein wiedererkennt, fühlt sie sich verraten.
6: Die Männer sind unheilbar krank.
4: 1926 kommt Ingeborg in Klagenfurt zur Welt. Kriegsgräuel und den Terror der Nationalsozialisten trägt sie ihr Leben lang mit sich herum und verarbeitet diese Eindrücke immer wieder.
5: Wo Deutschlands Himmel die Erde schwärzt, sucht sein enthaupteter Engel ein Grab für den Hass.
4: Ihre rätselhaft leise Art des Sprechens, die ausdrucksstarken und oft schwer zugänglichen lyrischen Bilder sind eine faszinierende Melange, die ihr die Bezeichnung dichtende Märchenprinzessin einträgt. Aber die Seelenschwere bleibt ein Teil von ihr. Sie wird tablettenabhängig und stirbt 1973 mit 47 Jahren in ihrer Wohnung in Rom an den Folgen schwerster Brandverletzungen. Wahrscheinlich, weil sie mit einer brennenden Zigarette eingeschlafen ist. Geboren wurde die musikalische Dichterin Ingeborg Bachmann am 25. Juni 1926, heute vor 100 Jahren.
0: Der Stichtag von Katrin Krämer. Und das hier war die ARD-Infonacht mit Birgit Hasselbusch. Gleich gibt's die Nachrichten um 6 Uhr und danach bringen Sie Ihre Infosender dann gut informiert in diesen Donnerstag hinein. Machen Sie es gut. Die Zeit, es ist gleich 5:58 Uhr.

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1: A13 Dresden Richtung Berlin. Zwischen Starkow und Baruth-Mark gibt es Behinderungen nach einem Unfall. B102 Luckau-Treuenbrietzen. Zwischen Luckau und Zöllmersdorf gibt es in beiden Richtungen Behinderungen durch einen Wildunfall. Stadtverkehr Berlin A111 Richtung Oranienburg in Höhe Heckerdamm ist die Autobahn wegen einer Fahrbahnausbesserung gesperrt. Der Verkehr wird bis Mitte Juli über die Ab- und Auffahrt geleitet. Neue Baustellen ab heute. Althohenschönhausen, die Indira-Gandhi-Straße wird Richtung Berliner Allee zwischen Hansastraße und Gounod-Straße auf eine Spur verengt. Nur noch eine Spur gibt's auch in Weißensee auf der Rölke-Straße vor der Rennbahnstraße Richtung Prenzlauer Berg. Und auf dem Ritterfelddamm in Klado steht zwischen Kurpromenade und Seekorso für beide Richtungen nur eine Spur zur Verfügung. Mitte der Tunnel Alexanderplatz ist bis Mitte Juli in beiden Richtungen wegen Wartungsarbeiten gesperrt. Rundherum stockt der Verkehr, unter anderem auch auf der Karl-Liebknecht-Straße. 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
2: Donnerstag ist jetzt schon der 25. Juni, 6 Uhr.
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2: Mit Sabine Dahl. Es sind jetzt erste Bilder aus Venezuela da und es sieht furchtbar aus. Zwei schwere Erdbeben kurz hintereinander, auch die Hauptstadt Caracas ist betroffen. Gleich nach den Nachrichten meldet sich unsere Mittelamerika-Korrespondentin. Aber auch Tim Korge weiß schon einiges. Hier die Nachrichten.
1: Venezuela ist innerhalb kurzer Zeit von zwei schweren Erdbeben erschüttert worden. Nach Angaben der US-Erdbebenwarte hatten sie eine Stärke von 7,2 und 7,5. Fernsehbilder zeigen, dass in der Hauptstadt Caracas Gebäude eingestürzt sind. Noch gibt es keinen Überblick über mögliche Tote und Verletzte. Experten befürchten aber viele Opfer. Die geschäftsführende Präsidentin Rodriguez hat den Notstand ausgerufen. Priorität hätten nun die Rettungsarbeiten, betonte sie. Der Schulunterricht wurde ausgesetzt, der Zugverkehr eingestellt. Auch der internationale Flughafen in Caracas hat den Betrieb eingestellt. Venezuela liegt in einer seismisch aktiven Zone, in der die karibische und die südamerikanische Erdplatte aufeinandertreffen. Nur 28% der Brandenburgerinnen und Brandenburger sind mit der Arbeit ihrer Landesregierung zufrieden. Das geht aus dem Brandenburg-Trend von Infratest DIMAP im Auftrag von rbb24 Brandenburg aktuell und Antenne Brandenburg hervor. Wenn jetzt gewählt würde, bekäme die SPD 22 und die CDU 12%. Stärkste Kraft wäre die AfD mit 37%. Die Linke bekäme 12%. Das BSW würde mit 4% den Einzug in den Landtag verpassen. Die Grünen wären dagegen mit 6% zurück im Landesparlament. Zwei Wochen vor dem NATO-Gipfel in Ankara haben sich Deutschland, Frankreich, Großbritannien, Italien und Polen für eine Stärkung des Bündnisses ausgesprochen. Bundeskanzler Merz sagte nach einem Treffen der E5-Gruppe in Berlin, die Partner wollten die Allianz erneuern und ihre europäischen Pfeiler stärken. Aus dem Hauptstadtstudio Dagmar Pepping.
3: Außerdem will man in Ankara ein starkes Zeichen der Unterstützung für die Ukraine setzen. Die Bundesregierung schlägt vor, dass die europäischen NATO-Länder Kiew eine starke Finanzierungszusage geben sollen. Es werde Zeit, in Friedensverhandlungen einzutreten, sagte Merz in Richtung Russland. Beim Gespräch im Kanzleramt ging es auch um die Lage in Nahost. Die Europäer wollen auf dem NATO-Gipfel ihre Bereitschaft bekräftigen, bei einer Militärmission in der Straße von Hormus mitzumachen. Dafür müssten aber noch einige Bedingungen erfüllt werden.
1: Das neue Wehrdienstmodell hat sich aus Sicht des Verteidigungsministeriums bewährt. Im Vergleich zum Vorjahr gibt es deutlich mehr Bewerbungen und Neueinstellungen. Die Regelung war Anfang des Jahres eingeführt worden. Aus dem Hauptstadtstudio Christina Nagel.
4: Das Ziel des neuen Wehrdienstes war und ist es, mehr Personal für die Bundeswehr zu gewinnen. Unter anderem wurden neue Dienstzeitmodelle eingeführt. Es gibt mehr Geld. Das alles scheint sich auszuzahlen. In den ersten 6 Monaten haben sich bereits mehr Menschen aus unterschiedlichsten Altersgruppen für die Bundeswehr entschieden als im Jahr zuvor. Nach Angaben des Ministeriums gab es rund 38.500 Bewerbungen und rund 11.000 Neueinstellungen. Insgesamt ist es ein positiver Trend, der das Verteidigungsministerium optimistisch stimmt, dass die Bundeswehr das angepeilte Personalziel erreicht. Und zwar, wie erhofft, auf der Basis von Freiwilligkeit.
1: Angesichts der großen Hitze mahnen Mediziner, ausreichend Flüssigkeit zu sich zu nehmen. Am besten sei Wasser oder ungesüßter Tee, heißt es unter anderem aus mehreren Kliniken in Brandenburg. Außerdem empfehlen sie leichte Nahrungsmittel, etwa wasserreiche Obst- und Gemüsesorten und mehrere kleine Mahlzeiten über den Tag verteilt. Sport sollte nur in Maßen und am frühen Morgen oder den späten Abendstunden betrieben werden. Wichtig sei auch, sich gut zu schützen, wenn man sich der Sonne aussetzen müsse, so sollte man den Kopf bedecken und leichte, lockere Kleidung tragen. In der Region werden heute bis zu 36 Grad erwartet, am Wochenende soll es noch heißer werden. Bei der Fußball-WM hat Co-Gastgeber Mexiko auch sein drittes Gruppenspiel gewonnen. Gegen Tschechien gab es ein 3:0. Außerdem spielten Südafrika, Südkorea 1:0, Marokko, Haiti 4:2, Schottland, Brasilien 0:3, Bosnien-Herzegowina, Katar 3:1 und Schweiz, Kanada 2:1. Damit haben sich neben Mexiko auch Brasilien, Marokko, die Schweiz, Kanada und Südafrika für das 16. Finale qualifiziert. Heute Abend bestreitet Deutschland sein letztes Gruppenspiel gegen Ecuador. Trainer Nagelsmann hat angekündigt, keine größeren Wechsel vorzunehmen. Stürmer Dennis Undaff sitzt damit erneut erstmal auf der Bank. Soweit die Nachrichten. 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Das Wetter. Heute viel Sonne und nur ein paar Wolken. Dazu wird es 31 bis 36 Grad heiß. Aktuell in Pankow 17 und in Steglitz 22 Grad, in Cottbus 18 und in Wiesenburg 23 Grad. Auch morgen überwiegend sonnig und noch heißer bei 32 bis 37 Grad. Im Verlauf des Wochenendes mehr Wolken und gebietsweise Schauer oder teils kräftige Hitzegewitter bis 41 Grad. Die Zeit 6.05 Uhr.
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2: Sabine Dahl im Studio, guten Morgen. Und genau das Spiel, was Sie eben gehört haben von Tim Korge, genau bei dem Spiel war unsere Korrespondentin für Mittelamerika, Jenny Barke, vorhin noch im Aztekenstadion in Mexico City beim Spiel Mexiko gegen Tschechien. Doch dann kamen die ganzen Meldungen, zwei schwere Erdbeben in Venezuela, und da ist sie sofort zurückgefahren ins ARD-Studio und kann uns jetzt erste Informationen geben. Guten Morgen, liebe Jenny.
5: Guten Morgen.
2: Jenny, wo hat die Erde gewackelt?
5: Ja, also ganz konkret in einem Epizentrum 150 Kilometer ungefähr westlich von Caracas, der Hauptstadt. Dennoch hat man es in Caracas sehr, sehr deutlich gemerkt. Also das waren zwei Erdbeben, 40 Sekunden voneinander entfernt. Und das war ein großer Schock für die Venezolaner. Denn auch wenn das Land sich in einer seismisch sehr aktiven Zone befindet, hat es seit Jahrzehnten nicht mehr Erdbeben gegeben. Und das letzte in dieser Form, in dieser Stärke vor 126 Jahren. Also der Schock sitzt tief.
2: Ja, in dieser Stärke über 7 soll es gewesen sein. Was kannst du schon gesichert sagen zu Schäden und möglichen Opfern?
5: Also viele Gebäude sind eingestürzt. Es sind dramatische Bilder, die mir Menschen geschickt haben. Ich war vor 2 Wochen erst selbst in Caracas und habe natürlich dann mit vielen Kontakt aufgenommen, die mir dann Fotos aus der Hauptstadt geschickt haben, auch dem Viertel, in dem ich selbst da gelebt habe. Das ist eigentlich ein sehr junges Viertel, sehr studentisch. Da sind mehrere Hochhäuser eingebrochen. Ein 22-stöckiges Hochhaus hat jetzt einen riesen Trümmerberg hinterlassen. Dort sind Rettungskräfte, die natürlich jetzt verzweifelt nach Verschütteten suchen und hoffentlich auch noch Lebende suchen, finden. Der internationale Flughafen ist beschädigt, die Flüge sind alle gestrichen, der bleibt jetzt auch weiterhin geschlossen. Und die Menschen, die trauen sich auch nicht mehr in ihre Wohnungen. Also die Lage ist inzwischen wieder ruhiger, vielleicht aber auch wegen des Schocks. Man sucht jetzt eben Möglichkeiten, wie man die Nacht übersteht. Viele helfen aber auch mit, wo sie können, um eben noch Überlebende zu finden.
2: Eine US-Geologiebehörde rechnet mit massiven Zerstörungen und schätzt die Zahl der möglichen Todesopfer auf 10.000 bis 100.000. Eine derart furchtbare Zahl kannst du aber noch nicht bestätigen, oder?
5: Nein, definitiv nicht. Und wir waren vorhin selbst im Stadion in Mexiko sehr schockiert. Wir sind sofort aus dem Stadion raus, weil wir dachten, wären es wirklich 100.000 mögliche Todesopfer, wäre es eines der verheerendsten Erdbeben weltweit in den letzten Jahren. Und also das können wir jetzt noch nicht bestätigen. Es gibt von der Regierung keine Zahlen. Diese Angaben der US-Erdbebenbehörde, die sind ja automatische Modellberechnungen. Die geht davon aus, dass die nahen Städte, an denen das Epizentrum dran lag, etwa zusammen mehr als 400.000 Menschen bewohnen. Und da könnte man dann berechnen, dass da eben diese hohe Zahl an Todesopfern kommt. Man muss damit rechnen. Es gibt bestimmt einige tausend Todesopfer. Wie viel genau, das müssen wir abwarten.
2: Welche Anweisungen hat denn jetzt die venezolanische Regierung herausgegeben?
5: Die Interimspräsidentin Delcy Rodríguez hat den Notstand ausgerufen. Das bedeutet einfach, dass, was ich schon gesagt habe, der Flughafen geschlossen bleibt, dass die Rettungskräfte alle aktiviert sind. Die werden auch die kommenden Tage in Dauereinsatz sein. Die Krankenhäuser arbeiten jetzt unter Hochdruck. Und man wird jetzt schauen müssen, wie es weitergeht. Schäden müssen eruiert werden. Das sind jetzt die ersten Hilfen, die angelaufen sind. Man muss die Nacht abwarten.
2: Interimspräsidentin, hast du gesagt, zur Erinnerung, vor einem knappen halben Jahr hat US-Präsident Donald Trump den venezolanischen Machthaber Nicolás Maduro entführen lassen. Wie stellt sich die neue Führung des Landes denn im Moment dar?
5: Ja, eigentlich zeigt sie sich öffnungsbereit, also für Investoren aus den USA, für Öl, aber auch innerhalb des Landes. Also was ich sehr erstaunlich fand vor zwei Wochen, dass viele Menschen sich wieder trauen, offen zu reden, regimekritisch zu reden, auch protestieren. Aber letzten Endes sind das alles auch ein bisschen, ja, Arbeiten in einer Kulisse, weil freie Wahlen sind nicht angezeigt. Und es gibt auch immer noch viele Menschen, die in Armut leben. Das Erdbeben könnte diese Krise jetzt verschlimmern.
2: Jenny Barke war das, unsere Korrespondentin aus dem ARD-Studio in Mexiko. Und sie ist auch zuständig für Venezuela, wo es in der vergangenen Nacht, also vergangene Nacht unserer Zeit, zwei schwere Erdbeben gegeben hat. 10:06 am Donnerstagmorgen. 100 Tage sind SPD und CDU jetzt im Amt als Landesregierung in Brandenburg. Die Bevölkerungsmehrheit haben sie mit ihrer Arbeit noch nicht überzeugt. Nur 28% der Brandenburgerinnen und Brandenburger sind mit der Landesregierung zufrieden. Zwei Drittel äußern sich unzufrieden. Das geht aus dem Brandenburg-Trend des Meinungsforschungsinstituts Infratest DIMAP im Auftrag von RBB 24 Brandenburg aktuell und Antenne Brandenburg hervor. Einzelheiten von Landespolitikreporter Thorsten Südow.
6: Die Unzufriedenheit mit der Brandenburger Landesregierung aus SPD und CDU ist gegenwärtig laut Brandenburg-Trend noch um einige Prozentpunkte größer als die Unzufriedenheit mit der gescheiterten SPD-BSW-Koalition vor etwa einem halben Jahr. Viele Brandenburgerinnen und Brandenburger trauen der rot-schwarzen Landesregierung keine Problemlösung zu. 62% der Befragten glauben nicht, dass die Koalition die Dinge in Schule und Bildung in Brandenburg voranbringen wird. Nur 27% erwarten eine positive Entwicklung. 4 von 10 Befragten rechnen damit, dass es in Sachen Polizei und Sicherheit vorangeht. 51% glauben das allerdings nicht. Auch in den Themenfeldern Zuwanderung und Flüchtlinge sowie Wirtschaft rechnen die Brandenburgerinnen und Brandenburger mehrheitlich nicht damit, dass die Landesregierung die Dinge auf den Weg bringt. Während Anhänger von SPD und CDU mehrheitlich positiv auf die Arbeit der Landesregierung von Dietmar Woidke blicken, sind AfD-Anhänger besonders skeptisch. Würde am Sonntag der Brandenburger Landtag gewählt, würde die AfD auf den bisherigen Höchstwert von 37% und damit einen höheren Stimmenanteil als SPD und CDU zusammengerechnet kommen. Die SPD stagniert bei 22%, die CDU verliert 2 Punkte im Vergleich zum Dezember und erreicht 12%. Die Linke gewinnt 3 Punkte hinzu und käme auf 12%. Das Bündnis Sarah Wagenknecht würde mit 4% den Wiedereinzug in den Landtag verpassen. Bündnis 90 Die Grünen wären mit 6% wieder im Landtag. Bekanntester und beliebtester Politiker bleibt SPD-Ministerpräsident Dietmar Woidke. Eine Mehrheit von 57% spricht sich dafür aus, dass Woidke bis zur nächsten Landtagswahl 2029 im Amt bleibt. Nur 31% halten eine vorzeitige Übergabe an eine Nachfolgerin oder einen Nachfolger für angebracht.
2: Das sind jetzt erstmal Zahlen und Fakten von Thorsten Südow, aber wir gehen ausführlich darauf ein. Im Gespräch mit unserem Landespolitikreporter 7:15 bewertet er das Ganze dann auch noch für uns. Endet die eigene Freiheit da, wo sie die Freiheit anderer beschneidet? Oder fängt sie da erst an? Über diese großen Fragen musste unser Kolumnist Henrik Schröder neulich diskutieren. Der Anlass war total banal.
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7: Neulich habe ich mich mit einem alten Bekannten gestritten. Bunter Vogel, schrille Klamotten, über und über tätowiert. Ein Freigeist mit einer schillernden Biografie. Vieles versucht, vieles geschmissen, am Ende aber immer irgendwo angekommen. Interessanter Typ. Also, wir stritten darüber, ob es okay ist, wenn Männer in der Öffentlichkeit ihr T-Shirt ausziehen oder ob das nicht okay ist. Also beim Joggen im Park, beim Freuen im Stadion, in der Hitze eines Konzerts. Ich war natürlich dagegen. Hatte ich doch derart viel mit vor allem Frauen darüber geredet, die das übergriffig, unangenehm und dominant finden, dass meine Meinung da leider zu Ende gebildet war. Stichwort: Männer können das, Frauen nicht. Nein, können sie eben wirklich nicht. Zumindest nicht ohne Konsequenzen. Der Bekannte hingegen fand meine Haltung unmöglich, kleinkariert. Man könne doch nicht mehr Freiheit erreichen, indem man die Freiheit einer bestimmten Gruppe wieder beschränken würde. Das sei doch überhaupt nicht zielführend. Was ich denn wohl für ein Spießer geworden sei, dass ich das für eine tolle gesellschaftliche Ordnung halten würde, wenn wir uns einfach immer mehr Sachen verböten. Nein, sagte er, wir müssten doch Räume schaffen, in denen wirklich alle alles machen können und nicht die Räume insgesamt immer enger machen. Überhaupt, so vieles könne man heute nicht mehr tun und sagen, immer komme gleich die Political Correctness Polizei. Ist doch gut, sag ich, dass da ein neues Bewusstsein ranwächst bei der viel gescholtenen Gen Z. Ist doch gut, dass sich was verändert, Minderheitenschutz, Gleichberechtigung und so Gedöns, wie es der alte Russlandkanzler Schröder ausgedrückt hätte, ganz wichtig wird. Er, mein Kumpel, sage ich, klinge hingegen wie ein beleidigter Thomas Gottschalk, der die Welt nicht mehr versteht, weil jemand plötzlich seine Gewissheiten in Frage stellen würde. Eieiei, da standen wir und bezichtigten uns jetzt gegenseitig als tradiert. Ich ihn, weil er in meinen Augen nicht checkt, dass die Freiheit, die er meint, in diesem Fall immer nur die Freiheit der Privilegierten ist. Er mich, weil er in mir einen verklemmten Neomoralisten sieht. Um es kurz zu machen, wir haben uns wieder vertragen. We agree to disagree und weiter geht's. Aber eigentlich hatte ich doch recht, oder nicht?
2: 100 Sekunden. Henrik Schröder, jetzt ist es 6.15 Uhr.
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2: Und da fassen wir in die Nacht in der Fußball-Weltmeisterschaft zusammen. Mit Favorit Brasilien hat die Vorrunde als Gruppenerster abgeschlossen. Ein souveränes 3:0 gab es gegen Schottland. André Siems.
8: Es war die große Vini-Junior-Show bei den Brasilianern, der beim 3:0 gegen Schottland 2 Tore geschossen hat. Das erste in der 6. Minute. Damit lief die Mannschaft von Trainer Steve Clark früh einem Rückstand hinterher. Schottland spielte zu verhalten und nutzte die Räume nicht. 2 Kopfballchancen hatte McTominay, mehr gab's nicht. Im Parallelspiel hat Marokko Haiti geschlagen, allerdings war es keine leichte Nummer. Haiti ging gleich 2-mal in Führung, erst dann drehten die Marokkaner das Spiel, siegten mit 4:2, auch dank eines Tores von Saibari. Brasilien schließt die Gruppe C auf Platz 1 ab, vor den punktgleichen Marokkanern. Schottland ist mit 3 Zählern Dritter.
2: Südafrika hat erstmals die Gruppenphase überstanden, zieht als Vorrundenzweiter in die K.O.-Runde ein. Hinter Mexiko, mehr von Reporter Florian Winkler.
9: Drittes Spiel, dritter Sieg. Mexiko sicherte sich mit einem deutlichen 3:0-Erfolg gegen harmlose Tschechen im Aztekenstadion den Gruppensieg. Der Co-Gastgeber hatte sich bereits für das 16. Finale qualifiziert. Tschechien muss dagegen mit der mageren Bilanz von nur einem Punkt bei dieser WM die Heimreise antreten. Denn Südafrika gelang die große Überraschung in der Gruppe A. Das Team von Trainer Hugo Broos gewann mit 1:0 gegen Südkorea und qualifizierte sich bei seiner 4. WM-Teilnahme erstmals für die K.O.-Runde. Die Asiaten, denen ein Unentschieden fürs Weiterkommen gereicht hätte, müssen nach einer erneut schwachen Leistung als Gruppendritter zittern.
2: Bereits am späten Abend unserer Zeit hat sich die Schweiz den Gruppensieg gesichert durch einen 2:1-Erfolg gegen Kanada. Der Co-Gastgeber ist als Zweiter auch weiter. Im Parallelspiel hat Bosnien-Herzegowina gegen Katar 3:1 gewonnen und hat gute Chancen, als einer der besten Gruppendritten die K.O.-Runde zu erreichen. Und die deutsche Mannschaft spielt heute wieder. Ist ja schon Gruppensieger heute Abend, letztes Vorrundenspiel gegen Ecuador. Hören wir mal, was Martin Roschitz sagt, wie da die Voraussetzungen sind.
10: Etwas überraschend verzichtet der Bundestrainer im abschließenden Gruppenspiel gegen Ecuador auf personelle Experimente. Obwohl am Gruppensieg der deutschen Mannschaft ja nicht mehr zu rütteln ist. Das hätte ihm die Möglichkeit gegeben, den Teamgeist zu fördern und den ein oder anderen zu belohnen. Stattdessen wird es nur 2 Wechsel geben. Für den verletzt aus dem Turnier katapultierten Nico Schlotterbeck verteidigt Erwartung gemäß Antonio Rüdiger und für den angeschlagenen Nathaniel Brown rückt David Raum in die Startelf. Was auch bedeutet, dass Dennis Undav weiterhin nur die Rolle als Joker bleibt. Der Stuttgarter hat ja als Einwechselspieler in nur 56 Minuten im Turnier 3 Tore und 2 Vorlagen beigetragen. Nagelsmann hat das etwas kryptisch begründet. Undav habe sich in die erste Elf gespielt, keine Frage. Man habe im Trainerteam hin und her diskutiert. Am Ende hat Nagelsmann entschieden, wir wollen das Spiel nutzen, um uns auf die K.O.-Phase vorzubereiten. Undav muss das so schlucken.
2: Deutschland gegen Ecuador, Anpfiff 22 Uhr unserer Zeit. Wir hier im RBB24 Inforadio übertragen die Partie live. Das Wetter in Berlin und Brandenburg. Ich kann Ihnen sagen, heute Morgen um 3.50 Uhr waren es 19 Grad im Berliner Grunewald, hat mein Autothermometer gemessen. Vielleicht ein kühlender Gedanke für den Rest des Tages. 19 Grad im Berliner Grunewald. Leute, es wird heiß. 20 Grad jetzt schon in Berlin, Frankfurt, Oder und Cottbus. 18 Grad, das sind die Temperaturen von 5 Uhr. Wir bekommen heute bis zu 36 Grad. Vielleicht kühlt der Wind ein bisschen, kommt leicht böig aus Nordost. Ich weiß nicht, 36 Grad.
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2: Und da geht's wieder als erstes los auf der A10. Tim Korge.
1: A10 südlicher Berliner Ring. Bis Anfang Juli ist da die Anschlussstelle Königs Wusterhausen wegen Bauarbeiten gesperrt. Der Verkehr wird über den Anschluss Niederlehme umgeleitet. B102 Luckau Treuenbrietzen. Zwischen Luckau und Zöllmersdorf gibt's in beiden Richtungen Behinderungen durch einen Wildunfall. Stadtverkehr Berlin. Ein paar Minuten länger dauert es schon vor der Baustelle auf der A100 in Richtung Wedding in Höhe Schmargendorf. A111 Richtung Oranienburg in Höhe Heckerdamm ist die Autobahn wegen einer Fahrbahnausbesserung gesperrt. Der Verkehr wird bis Mitte Juli über die Ab- und Auffahrt geleitet. Neue Baustellen ab heute Althohen-Schönhausen. Die Indira-Gandhi-Straße wird Richtung Berliner Allee zwischen Hansastraße und Gounod-Straße auf eine Spur verengt. Auch nur eine Spur gibt's in Weißensee auf der Röllke-Straße vor der Rennbahnstraße Richtung Prenzlauer Berg. Und auf dem Ritterfelddamm in Kladow steht zwischen Kurpromenade und See Korso für beide Richtungen nur eine Spur zur Verfügung.
2: 6.20 Uhr. Einen schönen guten Morgen wünsche ich.
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2: Mit Sabine Dahl. Das Jahr hat für Venezuela, ganz im Norden von Südamerika, schon nicht gut angefangen. Kurzkrieg mit den USA. Das US-Militär greift an und nimmt den Präsidenten mit. Danach kurze Hoffnung. Jetzt geht's aufwärts. Und jetzt in der vergangenen Nacht eine Naturkatastrophe. Hier sind die Nachrichten. Tim Korge.
1: Venezuela ist innerhalb kurzer Zeit von 2 schweren Erdbeben erschüttert worden. Nach Angaben der US-Erdbebenwarte hatten sie eine Stärke von 7,2 und 7,5. Fernsehbilder zeigen, dass in der Hauptstadt Caracas Gebäude eingestürzt sind. Noch gibt es keinen Überblick über mögliche Tote und Verletzte. Experten befürchten aber viele Opfer. Die geschäftsführende Präsidentin Rodriguez hat den Notstand ausgerufen. Priorität hätten nun die Rettungsarbeiten, betonte sie. Der Schulunterricht wurde ausgesetzt, der Zugverkehr eingestellt. Auch der internationale Flughafen in Caracas hat den Betrieb eingestellt. Nur 28% der Brandenburgerinnen und Brandenburger sind mit der Arbeit ihrer Landesregierung zufrieden. Das geht aus dem Brandenburg-Trend von Infratest DIMAP im Auftrag von RBB 24 Brandenburg aktuell und Antenne Brandenburg hervor. Wenn jetzt gewählt würde, bekäme die SPD 22 und die CDU 12%. Stärkste Kraft wäre die AfD mit 37%. Die Linke bekäme 12%. Das BSW würde mit 4% den Einzug in den Landtag verpassen. Die Grünen wären dagegen mit 6% zurück im Landesparlament. Deutschland, Frankreich, Großbritannien, Italien und Polen haben sich für eine Erneuerung der NATO ausgesprochen. 2 Wochen vor dem NATO-Gipfel in Ankara haben sich die Staats- und Regierungschefs der 5 Staaten in Berlin getroffen. Bundeskanzler Merz sagte nach dem Gespräch, man sei für eine Allianz, die stark und einig die Sicherheit im euroatlantischen Raum wahre.
11: Wir stärken ihren europäischen Pfeiler. Wir steigern unsere Verteidigungsausgaben auf 3,5%. Die Bundesregierung will diese Marke schon 2029 erreichen. Auch Frankreich, Großbritannien, Italien und Polen investieren massiv in ihre Verteidigung.
1: Bundeskanzler Friedrich Merz, CDU. NATO-Generalsekretär Rutte hat bei seinem Besuch im Weißen Haus in Washington die wachsenden Verteidigungsausgaben der Europäer betont. Seit der ersten Amtszeit von US-Präsident Trump hätten die europäischen NATO-Partner sie massiv erhöht. Aus Washington Anne Schneider.
12: Allein in den Jahren 2025 und 26 seien zusätzliche Ausgaben von mehr als einer Viertelbillion Dollar hinzugekommen. Neben dem Krieg in der Ukraine sieht Rutte dafür auch den anhaltenden Druck aus Washington als entscheidenden Faktor. Ein großer Teil dieses Geldes fließe in die amerikanische Rüstungsindustrie. Dadurch würden in den USA Hunderttausende Arbeitsplätze gesichert oder geschaffen. Gleichzeitig machte Rutte deutlich, dass die Produktionskapazitäten für Waffen und militärische Ausrüstung auf beiden Seiten des Atlantiks noch nicht ausreichen. Mit Blick auf den bevorstehenden NATO-Gipfel erklärte Rutte, dass er weitere Impulse von Trump erwarte, den er wörtlich als Führer der freien Welt bezeichnete.
1: Gut 5 Monate nach Einführung des neuen Wehrdienstmodells haben sich deutlich mehr Menschen bei der Bundeswehr beworben. Wie das Verteidigungsministerium mitgeteilt hat, sind in diesem Jahr bisher über 38.000 Bewerbungen eingegangen. Im Vergleich zum Vorjahr sind das 24% mehr. 11.000 Personen wurden demnach eingestellt, ein Plus von 13%. Das neue Wehrdienstmodell war Anfang des Jahres eingeführt worden. Ziel ist, die Truppe um 80.000 auf 260.000 aufzustocken, auf freiwilliger Basis. Wegen des erwarteten Hitzewochenendes werden immer mehr Veranstaltungen in Berlin und Brandenburg abgesagt oder verschoben. In Wittstock-Dosse wurde das Stadtfest abgesagt, in Zehdenick fällt das Sportfest aus. In Berlin findet die Mini-Fußball-WM für Kinder in Hellersdorf nicht statt und das Bezirksamt Spandau hat alle seine für das Wochenende geplanten Außenveranstaltungen gestrichen. Am Wochenende werden in der Region bis zu 41 Grad erwartet. Das RBB-Fernsehen sendet um 20.15 Uhr ein Spezial zum Thema Hitze in Berlin und Brandenburg. Bei der Fußball-WM hat Co-Gastgeber Mexiko auch sein drittes Gruppenspiel gewonnen. Gegen Tschechien gab es ein 3:0. Außerdem spielten Südafrika, Südkorea 1:0, Marokko, Haiti 4:2, Schottland, Brasilien 0:3, Bosnien-Herzegowina, Katar 3:1 und Schweiz, Kanada 2:1. Damit haben sich neben Mexiko auch Brasilien, Marokko, die Schweiz, Kanada und Südafrika für das 16. Finale qualifiziert. Soweit die Nachrichten. 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Das Wetter. Heute viel Sonne und nur ein paar Wolken. Dazu wird es bis 31 und 36 Grad heiß. Aktuell in Pankow 17 und in Steglitz 22 Grad, in Cottbus 18 und in Wiesenburg 23 Grad. Auch morgen überwiegend sonnig und noch heißer bei 32 bis 37 Grad. Die Zeit 6.25 Uhr.
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13: Und ich bin Sabine Dahl. Einen schönen guten Morgen wünsche ich. Wie sehr können die Europäer sich auf den Verbündeten USA verlassen? Diese Frage war gestern sicherlich wieder in allen Hinterköpfen bei dem Treffen im Kanzleramt in Berlin. Bundeskanzler Friedrich Merz hatte seine Amtskolleginnen und Kollegen aus Frankreich, Großbritannien, Polen und Italien zu Gast. Gemeinsam wollten die 5 größten europäischen NATO-Mitglieder Einigkeit demonstrieren vor dem NATO-Gipfel in Ankara in 2 Wochen. So ist das zumindest Markus Ambale aus dem Hauptstadtstudio vorgekommen.
14: Sie stehen da beim Pressetermin im Kanzleramt, als wollten sie allen nochmal zeigen, wir sind die 5 Freunde, Emmanuel und Keir, Donald und Georgia und Friedrich, der Bundeskanzler und Gastgeber.
15: Unsere guten europäischen Partner, ich freue mich sehr, dass ihr heute Abend in Berlin seid.
14: Dass die Europäer an einem Strang ziehen auf internationaler Bühne, das betonen alle 5 Staats- und Regierungschefs. Zuletzt hatte es aber auch geknirscht. Polen und Italien fühlten sich übergangen, denn Kanzler Merz hatte sich zunächst nur mit Frankreich und Großbritannien abgestimmt bei diplomatischen Bemühungen um die Ukraine. Der polnische Ministerpräsident Donald Tusk betont deshalb, dass es ohne die osteuropäischen Länder aus seiner Sicht schwierig wird. Wir werden alles tun, damit die Länder, die direkt bedroht sind von der aggressiven Politik Russlands, also die Länder der Ostflanke, auch in allen Formaten vertreten sind. Beim Fünfertreffen in Berlin bekommt nicht nur die Ukraine weitere Unterstützung versprochen. Es geht vor allem darum, den NATO-Gipfel in 2 Wochen in Ankara vorzubereiten. Über allem schwebt die Frage, ob sich die Europäer noch auf die USA verlassen können. Denn US-Präsident Trump will das amerikanische Engagement in Europa runterfahren. Frankreichs Präsident Macron zeigt sich nach dem jüngsten Treffen mit Trump auf dem G7-Gipfel in Frankreich immerhin optimistisch, spricht von einem Moment der Wiederannäherung zwischen den Europäern und den Amerikanern.
16: Nous sommes dans un moment de reconvergence entre les Européens et les Américains.
14: Doch die italienische Ministerpräsidentin Meloni stellt trotzdem klar, Europa muss seine Verantwortung wahrnehmen in Bezug auf Verteidigung und Sicherheit. Das heißt aus Sicht der 5 Staats- und Regierungschefs auch, mehr Geld ausgeben für Rüstung. Bundeskanzler Merz betont dabei,
15: nationale Alleingänge in unserer Verteidigungspolitik wären ein Irrweg. Wir wollen mehr Zusammenarbeit, transatlantisch und europäisch.
14: Die 5 Staats- und Regierungschefs, sie demonstrieren in Berlin Einigkeit. Einer aus der Runde wird aber bald fehlen. Keir Starmer, der britische Premierminister, der nach innenpolitischem Druck seinen Rücktritt erklärt hat. Ich bin stolz auf die Arbeit der vergangenen 2 Jahre, um unsere Beziehung zu unseren Verbündeten in Europa und auf der ganzen Welt wieder aufzubauen. Starmer bekommt viele warmherzige Worte des Danks von den anderen. Der polnische Regierungschef Tusk lobt sogar, dank Starmers Arbeit habe man eine Weile den Brexit vergessen können.
13: Markus Ambale über das Treffen der sogenannten E5-Staaten gestern Abend im Berliner Kanzleramt. Einen schönen guten Morgen. Donnerstag haben wir 6.29 Uhr, also 1 Minute vor 6:30. Wohnraum ist knapp in Berlin. Das sorgt nicht nur dafür, dass weniger umgezogen wird und Wohnungen teuer angeboten werden. Es bringt auch sehr zweifelhafte Angebote auf den Suche-Wohnungen-Portalen nach oben. In unserer Serie zum Berliner Wohnungsmarkt schaut sich Landespolitikreporter Thorsten Gabriel heute die Versuche mancher Vermieter an, maximale Mietpreise für ihre Wohnungen herauszuholen.
17: Mitte Mai im Berliner Abgeordnetenhaus. Eigentlich braucht sich der Mann den Mitgliedern des Stadtentwicklungsausschusses nicht vorzustellen. Sie kennen ihn. Er tut es trotzdem.
18: Mein Name ist Carsten Brückner. Ich bin geboren in Berlin, bin seit 30 Jahren Rechtsanwalt und in der 4. Generation Eigentümer von vermietetem Eigentum.
17: Seit vielen Jahren ist Brückner Vorsitzender von Haus und Grund Berlin, dem Verband private Hauseigentümer und Verwalter mit fast 10.000 Mitgliedern in der Hauptstadt. Er ist zu einer Anhörung erschienen. Dabei ist er eigentlich auf die Politik nicht gut zu sprechen. Die Versuche von mittlerweile fast allen Parteien, Rezepte gegen Miethaie zu finden, ärgern ihn.
18: Die Verunsicherung bei unseren Mitgliedern ist extrem groß. Es wird der Eindruck erweckt, dass nicht nur alle Mieten in der Stadt zu hoch, sondern auch alle Vermieter kriminelle Abzocker seien.
17: Zu diesem Eindruck trägt auch bei, dass es mittlerweile etliche Anlaufstellen gibt, bei denen Haushalte verdächtig hohe Mieten überprüfen lassen können, auch vom Senat. Manche wenden sich auch an private Legal-Tech-Unternehmen wie Conny, die versprechen, zu viel gezahlte Mieten notfalls gerichtlich senken zu lassen. Conny-Geschäftsführer Daniel Halmer sagt mit Blick auf die bundesweit geltende Mietpreisbremse:
19: Es hält sich fast keiner dran.
17: Und er meint damit jene Vermieter, deren Mieten bei Conny auf den Prüfstand kommen. Mehr als 100.000 Fälle hat das Unternehmen nach eigenen Angaben in den letzten 8 Jahren geprüft.
19: Fast alle Fälle, die überhöhte Mieten nehmen, nehmen sehr viel zu viel. Das heißt in der Regel 50% oder 100% über Mietspiegel. Das heißt, da sind wir dann auch in einem Bereich, der strafrechtlich relevant sein kann.
17: Seit Jahren etwa versuchen dreiste Vermieter mit spärlicher Möblierung, aber deftigen Möblierungszuschlägen Kasse zu machen. Christian Kehlert vom Portal ImmoScout24 beschreibt es so.
20: Wir hatten mal eine Zeit, da sind sehr viele möblierte Wohnungen auf den Markt gekommen. Das war so 2022, 2023. In den letzten Jahren ist das sehr stabil und das ist bei 1/3 unseres Angebots.
17: Dabei muss nicht jedes Angebot illegal sein. Aber Politik und Mieterverbände werten die Vielzahl als eine Antwort der Branche auf Mietpreisbremse oder andere Regulierungen. Neuerdings ist aber laut Mieterverbänden ein anderer Trend immer stärker messbar. Conny-Geschäftsführer Halmer bestätigt das.
19: Das Befristungsthema, das greift total um sich, wo versucht wird, das Gesetz zu umgehen.
17: Es geht um Mietverträge für Wohnungen zum vorübergehenden Gebrauch. Sind sie ordentlich geschlossen, gilt für sie die Mietpreisbremse tatsächlich nicht. Doch das sei nur der Fall, wenn der Vertrag auf Wunsch des Mieters befristet sei.
19: Wenn aber umgekehrt der Vermieter das einfach in den Mietvertrag reinschreibt, vorübergehender Gebrauch, und der Mieter muss das friss oder stirb akzeptieren, dann handelt es sich um eine illegale Befristung.
17: Möbliertes Wohnen, Wohnen auf Zeit, Index, Mietverträge, es sind die Symptome eines Mietwohnungsmarkts, der aus den Fugen geraten ist. Damit konfrontiert, versucht Vermieteranwalt Carsten Brückner vor den Abgeordneten im Parlament Verständnis zu zeigen.
3: Da sind wir uns einig, also in jeder Herde gibt es schwarze Schafe. Ich stelle es überhaupt nicht in Abrede.
17: Ungerecht behandelt fühlt er sich und seine Branche aber trotzdem.
2: Die Probleme auf dem Berliner Wohnungsmarkt, die hat rbb24-Landespolitik-Reporter Thorsten Gabriel im Blick. 6.32 Uhr. Sie wissen es, ich sag's aber nochmal. Leute, es wird heiß heute. Bis 36 Grad. Am Wochenende sind über 40 Grad vorausgesagt. Alles etwas ruhiger angehen. Viel trinken, das sind so die klassischen Tipps. Denn so viel Hitze ist für den Kreislauf gefährlich. Es drohen körperliche Belastungen bis zum Herzinfarkt. Was die Hitze für den Körper so gefährlich macht und wie sie sich schützen, dazu rbb24-Inforadio-Reporterin Johanna Sagmeister.
21: Hitze ist eine stille Bedrohung und sehr individuell. Ab welcher Außentemperatur sie zur Gefahr wird, hängt von Alter, Gesundheit, Aktivität und Gewöhnung ab, sagt die Berliner Medizinerin Andrea Nakoins.
22: Was wir wollen, ist 37,0 Grad Celsius in unserem Körperkern. Also wenn der Körperkern sich wirklich davon abweicht, dann haben wir sofort das Gefühl, wir müssen was machen.
21: Schon bei 0,1 Grad erhöhter Körpertemperatur weiten sich die Blutgefäße und der Blutdruck sinkt. Außerdem schwitzen wir, und das bis zu einem halben Liter pro Stunde. Wenn der Körper über eine lange Zeit mehr Wärme aufnimmt, als er wieder abgeben kann, dann wird es gefährlich, sagt die Medizinerin.
22: Kopfschmerzen, Schwindel, Übelkeit, Erbrechen. Es ist alles so ein bisschen GMV, gesunder Menschenverstand. Wenn man diese Sachen merkt, dann einfach aufhören, sich zu belasten, raus aus der Sonne und sich ausruhen. Weil auch meine Muskeln produzieren Wärme. Ja, und das heißt, ich muss mich dann auch ausruhen und meinem Körper die Gelegenheit geben, runterzukommen.
21: Besonders gefährdet sind neben älteren Menschen und Kindern auch Personen mit chronischen Vorerkrankungen. Wichtig ist aber auch, Hitze belastet nicht nur den Körper, sondern auch die Seele, sagt Psychotherapeut Mazda Adli, der an der Berliner Charité forscht.
23: Wir werden gereizter, wir können uns schlechter konzentrieren, erschöpfen schneller, der Schlaf wird schlechter.
21: Schuld daran könnte das Hormon Vasopressin sein, sagt Mazda Adli. Das ist dafür da, dass sich der Flüssigkeitshaushalt an heißen Tagen gut anpasst, macht aber auch aggressiver. Während Hitzewellen werden mehr psychische Krisen festgestellt, sagt er.
23: Auch im ganz normalen Alltag heizt Hitze Konflikte an. Also wenn Temperaturen steigen, dann steigen auch die Spannungen zwischen den Menschen, zwischenmenschliche Konflikte nehmen zu, auch häusliche Gewalt nimmt leider zu. Also Klimastress geht richtig unter die Haut und dringt ins Gehirn.
21: Anders als beim Körper könne sich unser Gehirn an die Hitze nicht gewöhnen. Deshalb sei es wichtig, Verständnis dafür zu haben, dass man an extrem heißen Tagen auch mental nicht so leistungsfähig ist wie an kühlen.
2: Johanna Sagmeister war das. Übrigens sendet das RBB Fernsehen heute ein RBB-Spezial zur Hitze in Berlin und Brandenburg. 20.15 Uhr Hitze in Berlin und Brandenburg im RBB Fernsehen.
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2: Und wir bleiben beim Thema, ja, ein Sommertag so richtig fürs Freibad, bis zu 36 Grad sind vorausgesagt. Vielleicht ist es schon ein bisschen zu heiß für Ende Juni. In unseren Kommentaren auf rbb24 schreibt ein User zum Wetter, jetzt bleibt mal alle cool, in einem halben Jahr ist Weihnachten. Richtig, den 25. Juni haben wir heute. Im halben Jahr ist Weihnachten und das ist das Thema jetzt für Johannes Frevel aus unserer Wirtschaftsredaktion. Guten Morgen, lieber Johannes.
24: Ja, guten Morgen, noch ohne Weihnachtsbart.
2: Ohne Weihnachtsbart, aber für die Hersteller und den Handel ist Weihnachten gar nicht mehr so weit weg, oder?
24: Nee, also da sind wir längst mittendrin im Weihnachtsgeschäft. Frische Dienste, die beliefern Großkunden wie etwa Supermärkte oder Bäckereien mit Ware. Und da habe ich gerade den Juni-Flyer eines dieser Frischdienste gesehen, auf dem Titel ein Weihnachtsmann, drüber die Überschrift Weihnachten 2026 und darunter die Mahnung, letzter Bestelltermin für die Auslieferung im November, das war der 12. Juni. Also, wer noch im November seine Regale mit Weihnachtsware füllen will, da ist der Logistiklastwagen eigentlich schon abgefahren.
2: Wie präsent ist denn Weihnachten in Berlin? Weil jetzt spontan fällt mir natürlich Lübecker Marzipan ein.
24: Natürlich, klar. Also, bei Marzipan Marzipan denken viele an Lübeck und andere. Die Geschichte hinter der Geschichte ist aber eine andere. Der Ort für Marzipan in Europa ist Neukölln. Firmen wie Lemke oder Moldi verarbeiten jährlich tonnenweise Mandeln und Nüsse, etwa zu Rohmarzipan oder Persipan. Da dampft so richtig, wird warm. Also für die Mitarbeiter kein Spaß bei diesen Temperaturen, aber natürlich wird die Ware dann später runtergekühlt. Moll produziert seit mehr als 100 Jahren diese typischen Weihnachtsmassen. Die Marzipanhauptstadt heißt also Berlin. Etwa ein Drittel des Rohmarzipans, das weltweit erzeugt wird, das kommt aus Neukölln. Und wer sich fragt, woher die leckeren Mandelsplitter im Schokomantel rund ums Eis kommen um diese Zeit, na klar, aus Neukölln.
13: Aber weil du das Wetter angesprochen hast, Weihnachtsgebäck, Weihnachtskonfekt, bei den Temperaturen produzieren?
24: Ja, das ist natürlich wirklich so eine Sache. Die Mitarbeiter haben da ordentlich zu tun. Gerade da, wo die Ware verarbeitet wird, das ist sehr energieintensiv und auch sehr warm. Gerade an der Backstraße beispielsweise bei Balsen, wer da am Flughafen Tempelhof vorbeifährt, der riecht's ja, da wird gebacken, Weihnachtsware. Aber natürlich, wir sind im Lebensmittelbereich. Das heißt, da wird dann auch schnell runtergekühlt und es ist klimatisiert.
13: Angesichts der Wirtschaftsflaute, letzte Frage, wie läuft das Geschäft in der Branche?
24: Naja, das Grundmaterial, also Nüsse und Mandeln, die kommen etwa aus der Türkei, aus Kalifornien oder Indien und China. Das bedeutet lange Transportwege. Die sind natürlich wegen der hohen Ölpreise teuer. Dazu der Preisboom beim Kakao, hohe Energiekosten bei der Produktion. Und wegen der teils saftigen Preise blieben zahlreiche Anbieter voriges Jahr auf der Weihnachtsware sitzen. 18 Millionen Schoko-Weihnachtsmänner und Nikoläuse wurden weniger verkauft.
13: Und werden die dann eingeschmolzen zu Osterhasen? Weißt du das?
24: Das weiß ich ganz sicher nicht. Die werden einfach aufgegessen.
13: Okay, Johannes Frevel aus der Wirtschaftsredaktion. Ganz anderes Thema heute Morgen. Er hat über Schoko-Nikoläuse und Marzipanbrote gesprochen.
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13: Jetzt wieder mit Tim Korge.
1: A10 südlicher Berliner Ring. Bis Anfang Juli ist die Anschlussstelle Königs Wusterhausen wegen Bauarbeiten gesperrt. Der Verkehr wird über den Anschluss Niederlehme umgeleitet. Stadtverkehr Berlin. Ein paar Minuten länger dauert es bereits vor der Baustelle auf der A100 in Richtung Wedding zwischen Oberlandstraße und Kreuz Schöneberg. Und ein Stück weiter im Tunnel Innsbrucker Platz ist die rechte Spur gesperrt. Da steht ein defektes Fahrzeug. A111 Richtung Oranienburg. In Höhe Heckerdamm ist die Autobahn wegen einer Fahrbahnausbesserung gesperrt. Der Verkehr wird bis Mitte Juli über die Ab- und Auffahrt geleitet. Es gibt neue Baustellen in Berlin, Althohenschönhausen. Die Indira Gandhi Straße wird Richtung Berliner Allee zwischen Hansastraße und Gounodstraße auf eine Spur verengt. Nur noch eine Spur gibt es auch in Weißensee auf der Rölke Straße vor der Rennbahnstraße Richtung Prenzlauer Berg. Und auf dem Ritterfelddamm in Klado steht zwischen Kurpromenade und Seekorso für beide Richtungen nur eine Spur zur Verfügung. Mitte der Tunnel Alexander Sonderplatz ist bis Mitte Juli in beiden Richtungen wegen Wartungsarbeiten gesperrt.
13: 6.40 Uhr. Einen schönen guten Morgen wünsche ich.
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13: Mit Sabine Dahl. Eigentlich wollte Venezuela, ganz im Norden von Südamerika gelegen, jetzt durchstarten. Die US-Regierung hat ja Machthaber Nicolas Maduro entführt und bei sich in Haft genommen. Und die neue Regierung hat angekündigt, jetzt Infrastruktur und Wirtschaft auf Vordermann zu bringen. Aber nun das. Tim Korge hat die Nachrichten.
1: Venezuela ist innerhalb kurzer Zeit von 2 schweren Erdbeben erschüttert worden. Nach Angaben der US-Erdbebenwarte hatten sie eine Stärke von 7,2 und 7,5. Noch gibt es keinen Überblick über mögliche Tote und Verletzte. Experten befürchten aber viele Opfer. Unsere Korrespondentin für Venezuela, Jenny Barke.
5: In der Hauptstadt Caracas sind Gebäude eingestürzt. Videos aus den sozialen Netzwerken zeigen verheerende Zerstörung und Panik. Venezuelas Interimspräsidentin hat den Notstand ausgerufen. Priorität hätten nun die Rettungsarbeiten. Viele Gebiete sind ohne Strom und Internet. Tausende warten außerhalb der Gebäude aus Angst vor Nachbeben. Auch der internationale Flughafen Simón Bolívar wurde beschädigt. Bis auf Weiteres sind alle Flüge gestrichen und der Flughafen geschlossen. Venezuela liegt in einer seismisch aktiven Zone, in der die karibische und die südamerikanische Erdplatte aufeinandertreffen. Laut US-Erdbebenwarte handelt es sich um das stärkste Erdbeben in Venezuela seit 126 Jahren.
1: Nur 28% der Brandenburgerinnen und Brandenburger sind mit der Arbeit aller Landesregierungen zufrieden. Das geht aus dem Brandenburg-Trend von Infratest DIMAP im Auftrag von rbb24 Brandenburg aktuell und Antenne Brandenburg hervor. Wenn jetzt gewählt würde, bekäme die SPD 22 und die CDU 12%. Stärkste Kraft wäre die AfD mit 37%, die Linke bekäme 12%, das BSW würde mit 4% den Einzug in den Landtag verpassen. Die Grünen wären dagegen mit 6% zurück im Landesparlament. Die 5 führenden europäischen NATO-Staaten haben sich für eine Stärkung der Allianz ausgesprochen. Bei einer gemeinsamen Pressekonferenz der E5-Gruppe in Berlin sagte Bundeskanzler Merz, die Partner wollten die NATO erneuern und ihre europäischen Pfeiler stärken. Höhere Verteidigungsausgaben seien das Fundament für eine ausgewogene transatlantische Partnerschaft. Die E5-Länder betonten zudem die weitere Unterstützung der Ukraine. Neben Merz hatten der scheidende britische Premierminister Starmer, Frankreichs Präsident Macron, der polnische Regierungschef Tusk und Italiens Ministerpräsidentin Meloni an dem Treffen teilgenommen. NATO-Generalsekretär Rutte war per Video zugeschaltet. In 2 Wochen findet der NATO-Gipfel in Ankara statt. Der Bundestag berät heute über mögliche gesetzliche Änderungen beim Thema Organspende. 2 fraktionsübergreifende Gruppen von Abgeordneten aus Union, SPD, Grünen und Linken stellen ihre Anträge vor. Aus dem ARD-Hauptstadtstudio Isabel Karras.
6: Zwar verfolgen beide Gruppen dasselbe Ziel, die Zahl der Organspenden in Deutschland zu erhöhen, setzen dabei aber auf unterschiedliche Wege. Eine Gruppe von Abgeordneten möchte die sogenannte Widerspruchsregelung einführen. Danach würde grundsätzlich jede volljährige, einwilligungsfähige Person automatisch als Organspenderin oder Organspender gelten, sofern sie nicht ausdrücklich widerspricht. Die 2. fraktionsübergreifende Gruppe will an der derzeit geltenden Entscheidungslösung festhalten. Demnach dürfen Organe nur dann entnommen werden, wenn die verstorbene Person zu Lebzeiten zugestimmt hat. Liegt keine Erklärung vor, müssen Angehörige den mutmaßlichen Willen der verstorbenen Person einschätzen. Die heutige Debatte dient zunächst dem Austausch. Eine Abstimmung über konkrete Gesetzesänderungen ist noch nicht vorgesehen.
1: Wegen des erwarteten Hitzewochenendes werden immer mehr Veranstaltungen in Berlin und Brandenburg abgesagt oder verschoben. In Wittstock-Dosse wurde das Stadtfest abgesagt, in Zehdenick fällt das Sportfest aus. In Berlin findet die Mini-Fußball-WM für Kinder in Hellersdorf nicht statt und das Bezirksamt Spandau hat alle seine für das Wochenende geplanten Außenveranstaltungen gestrichen. Am Wochenende werden in der Region bis zu 41 Grad erwartet. Das rbb-Fernsehen sendet dazu um 20.15 Uhr. Ein Spezial mit dem Thema Hitze in Berlin und Brandenburg. Bei der Fußball-WM hat Co-Gastgeber Mexiko auch sein 3. Gruppenspiel gewonnen. Gegen Tschechien gab es ein 3:0. Außerdem spielten Südafrika, Südkorea 1:0, Marokko, Haiti 4:2, Schottland, Brasilien 0:3, Bosnien-Herzegowina, Katar 3:1 und Schweiz, Kanada 2:1. Damit haben sich neben Mexiko auch Brasilien, Marokko, die Schweiz, Kanada und Südafrika für das 16. Finale qualifiziert. Heute Abend bestreitet Deutschland sein letztes Gruppenspiel gegen Ecuador. Trainer Nagelsmann hat angekündigt, keine größeren Wechsel vorzunehmen. Stürmer Dennis Undaf sitzt damit erneut erstmal auf der Bank. Soweit die Nachrichten. 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Das Wetter? Heute viel Sonne und nur ein paar Wolken. Dazu wird es 31 bis 36 Grad heiß. Aktuell in Berlin-Friedrichshagen 17 und in Tempelhof 22 Grad, in Potsdam 22 und in Baruth-Mark 16 Grad. Auch morgen überwiegend sonnig und noch heißer bei 32 bis 37 Grad. Die Zeit, es ist 6.46 Uhr und hier ist noch einmal der Verkehrsservice im rbb 24 Inforadio mit einer Gefahrenmeldung. Vorsicht auf der B101 Bad Liebenwerda Richtung Trebin. Zwischen Langennaundorf und Barnsdorf befindet sich eine ungesicherte Unfallstelle.
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2: Die AfD ist auch in der neuesten Umfrage von Infratest DIMAP die mit Abstand beliebteste Partei in Brandenburg. RBB 24, Brandenburg Aktuell und Antenne haben die Umfrage in Auftrag gegeben und da kommt die AfD auf 37%, Rekordwert für Brandenburg. Die regierende SPD verharrt bei 22%, ihr Regierungspartner CDU verliert 2 Prozentpunkte, 12%. Nachdem die SPD-BSW-Regierung ja Anfang des Jahres zerbrochen ist, hat sich die SPD mit der CDU zusammengetan. Dennoch steigt die Zustimmung zur AfD, die zur Regierung schrumpft immer weiter. Thorsten Südow von der RBB-Landespolitik Brandenburg bewertet für uns die Zahlen, ist hier bei mir im Studio. Guten Morgen, Thorsten.
7: Guten Morgen.
2: Nochmal Zugewinn für die AfD. Heißt das, die Brandenburger trauen auch Rot-Schwarz nicht zu, drängende Probleme zu lösen?
7: Offensichtlich sind sie sehr pessimistisch, denn wenn wir nochmal vergleichen auf die Frage, wie zufrieden sind sie denn mit der Regierung, sind die Werte von SPD und CDU mit 28% Zufriedenheit noch mal deutlich niedriger als die Zustimmungswerte für die Endphase der SPD-BSW-Regierung vor einem halben Jahr. Da waren es 37%. Also es gibt offenar ein großes Missbehagen in der Bevölkerung, dass Probleme nicht mehr gelöst werden. Möglicherweise auch vor dem Hintergrund der doch komplizierten Situation mit steigenden Energiepreisen und auch den Ängsten, dass der jetzt existierende Wohlstand in den nächsten Jahren möglicherweise auch durch Arbeitsplatzverlust oder so gefährdet sein könnte, obwohl andere Zahlen wie die Arbeitslosenquote oder so in Brandenburg eigentlich gar nicht so negativ ist.
2: Ja, ich will gleich mal darauf eingehen, was wirklich da dran ist. Aber nochmal, wenn wir uns die einzelnen Politikbereiche angucken, gar kein Vertrauen nirgendwo oder gar kein wenig Vertrauen nirgendwo?
7: Jedenfalls relativ wenig. Was die Besserung der Dinge zum Beispiel im Bereich Schul- und Bildungspolitik anbetrifft, da sagen 62%, also da wird es sich nicht zum Besseren wenden mit einer rot-schwarzen Regierung. Auch beim Thema Wirtschaft sagen über die Hälfte, 53%, das wird nicht besser und das ist doch ein sehr großes Misstrauen. Wenn wir auch zugrunde legen, dass es ja erst 100 Tage eine Regierung mit Ministerpräsident Woidke und SPD und CDU-Ministern gibt. Also da ist ein hohes Maß von Skepsis bereits jetzt unter den Brandenburgern.
2: Obwohl ich mich erinnere, als die beiden Parteien ihren neuen Koalitionsvertrag vorgestellt haben, da war ihnen schon klar, dass die Menschen jetzt wirklich was erwarten. Schwerpunkte sind Wirtschaft, Bildung, innere Sicherheit im Koalitionsvertrag. Haben die Brandenburger recht? Ist in diesen Bereichen gar nichts gekommen bis jetzt?
7: In 100 Tagen kann man relativ wenig schaffen, aber die Regierung sagt, ja, wir werden weiter die Zahl der Polizeistellen im Land erhöhen auf 9000. Nach dem Runterfahren nach 345 Lehrerstellen im vergangenen Jahr weniger, sagt die Regierung, wir stellen neue Lehrer ein, 250. Aber gleichzeitig hat natürlich jetzt auch der Bildungsminister Gordon Hoffmann von der CDU die Karten auf den Tisch gelegt und hat gesagt, es kann sein, dass wir in einigen Regionen des Landes nicht die Stundentafel wirklich garantieren können in den Schulen, weil eben sowohl Vollausgebildete als auch Seiteneinsteiger fehlen. Und möglicherweise hat das auch zu der wirklich schlechten Bewertung im Brandenburg-Trend beigetragen, weil das natürlich auch in vielen Familien ankommt, dass die Situation da wirklich kompliziert ist.
2: Und gucken wir uns den Ministerpräsidenten an. Dietmar Woidke hat zum Start der neuen Regierung klare Worte gefunden. Wir überlassen das Land nicht den Extremisten. Wahrscheinlich meint er damit die AfD. Nur die Brandenburger folgen ihm nicht mehr. Warum?
7: Auch da sehen wir in den letzten 10, 5 und im letzten Jahr ein Herunterfahren der Beliebtheit. Also Dietmar Woidke bleibt mit Abstand der bekannteste Politiker in Brandenburg. 9 von 10 kennen ihn. Aber die Zufriedenheit, die ist auch im letzten Jahr um fast 10 Punkte heruntergegangen. Jetzt sagen noch 46%, wir sind mit ihm zufrieden. 41% sind es nicht. Gleichwohl ist er auch der, der natürlich auch rausgeht, mit den Menschen spricht und sagt, wir lösen eure Probleme. Wir machen dies, wir bauen die Bürokratie ab, die Bauordnung ist jetzt entschlackt worden. Aber das sind Punkte, die offenbar nicht in der Bevölkerung verfangen.
2: Ganz herzlichen Dank für diese Zahlen und Fakten zum Brandenburg-Trend. Thorsten Süder aus der RBB-Landespolitik. Und in einer halben Stunde will ich dann nochmal nachfragen beim SPD-Generalsekretär Brandenburg. 7.25 Uhr ist er hier im Interview. Jetzt ist es 6.51 Uhr, 9 Minuten vor 7. 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
2: Heute vor genau 100 Jahren wurde Ingeborg Bachmann geboren, eine der wichtigsten Schriftstellerinnen des 20. Jahrhunderts.

0: auch von tiefer Unsicherheit geplagt wurde. In einer Zeit, als Kritiker noch ernsthaft behaupteten, Frauen könnten sowas doch gar nicht, war sie der Beweis, was für ein Unsinn das war und ist. Viel Archivmaterial bebildert diese Erzählung. Immer wieder ist aber auch Sandra Hüller als eine Art Bachmann-Version zu sehen, wobei es nie darum geht, dass sie sie wirklich spielt, sondern man begleitet eher den Prozess des Spielens und des Suchens nach der richtigen Verkörperung.
1: Ich bin nicht, wenn ich nicht schreibe.
2: Ist nicht zu traurig, ne?
1: Zu traurig? Okay, wir machen noch mal so was Selbstbewussteres. Innerlich.
3: Ja. Schwierig in der Haltung.
0: Okay. Es hätte nicht Sandra Hüller wirklich gebraucht, um das Leben von Bachmann greifbar zu machen, aber sie gibt dieser Annäherung an sie und ihr Schaffen eine zusätzliche Kraft und nebenbei natürlich auch ein bisschen Star-Appeal. Ein wunderschöner, ein kluger Film über eine literarische Ausnahmeerscheinung und die Suche nach der richtigen Haltung und den richtigen Worten. Ingeborg Bachmann, jemand, der ich einmal war. Nichts Geringeres als die Geschichte des Kinos feiert, erkundet und durchläuft der neueste Film des jungen chinesischen Künstlers und Filmemachers Bigan. Sein fast dreistündiger Streifzug Resurrection ist ein einziger visueller Rausch. In einer Welt der Zukunft hat die Menschheit das Träumen aufgegeben, aber es gibt Ausnahmen. Und eine davon ist ein von Jackson Gee gespielter Träumer, dem man am Anfang als Stummfilmmonster begegnet, während sich die von Shu Qi gespielte Miss Shu auf die Spuren seiner Traumreisen begibt, die gewisserweise große Kinofantasien widerspiegeln. Vom Stummfilmklassiker Golem, wie er in die Welt kam, über Film Noir oder das Vampirgenre bis zum Hongkong-Gangster-Kino reicht das inspirierte Programm. Jedes Kapitel einzigartig im passenden Stil. In jeder Episode spielen die beiden Stars des chinesischen Kinos andere Rollen. Und aus all dem entsteht ein grandioses, stechendes, faszinierendes und berauschendes Kino-Gesamtkunstwerk. Resurrection. Auch die zweite große Comicschmiede DC will genau das, was Marvel so erfolgreich vorgemacht hat. Ein eigenes, in sich schlüssiges und aufeinander abgestimmtes Kinouniversum. Jeder dieser Versuche allerdings, Kontinuität reinzubringen, scheiterte kläglich bisher. Kaum wurde ein neuer Batman vorgestellt, kam schon der nächste um die Ecke. Der neueste Anlauf begann im letzten Jahr mit einem Superman im bunteren Retro-Look und mit Supergirl geht es jetzt weiter. Millie Alcock spielt hier die Titelrolle als gutherzige Anfang 20-Jährige, die auf ihrer intergalaktischen Geburtstagssaufrunde aus Versehen in eine turbulente Befreiungs-, Rettungs- und Rachemission gegen eine fiese und schmierige Alien-Männerrasse hineingerät.
4: Ich sag dir was. Nur eine von euch kommt hier lebend wieder raus.
5: Ich hab mich wohl noch gar nicht vorgestellt.
0: Superhund Krypto ist wie gewohnt super süß und Millie Alcock spielt den Selbstfindungstrip von Supermans Cousine extrem charmant und fast schon berührend. Aber das war's dann auch schon mit dem Guten, was man über diese verkorkste Actionsause sagen kann. Was hier sozusagen als Superversion, als Superexemplar der jüngeren Generation präsentiert wird, fühlt sich eher an wie eine altmodische Herrenfantasie von Jungsein. Supergirls dramatischer Selbstfindungsbogen ergibt zudem null Sinn und selbst die Super-Action sieht dabei meistens eher billig und läppisch aus. So jedenfalls wird das nichts mit dem DC-Kino-Universum. Supergirl.
6: Und das waren die Filmstarts der Woche mit Alexander Soyer.
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6: Und da sind wir wieder beim Wetter in Berlin und Brandenburg. Berlin, Eiskeller, der Kältepol in Berlin-Spandau meldet noch 16 Grad, am Insulaner in Berlin schon 22 Grad, Brandenburg an der Havel 20 Grad und in Cottbus, so, wo ist denn jetzt Cottbus? Hier, Cottbus 19 Grad. Das sind die Temperaturen von 6.40 Uhr. Freundlich, trocken, heiß. Das sind die Aussichten. 31 bis 36 Grad werden es in Berlin, so 34, 35 Grad. Weiß ich nicht, vielleicht fächelt uns der Wind ein bisschen kühle zu, leicht böiger.

0: Ort Westwind.
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2: Da gibt's eine dringende Meldung bei Tim Korke.
3: Vorsicht auf der B101 Bad Liebenwerda Richtung Trebin. Zwischen Langennauendorf und Barnsdorf befindet sich eine ungesicherte Unfallstelle. Stadtverkehr Berlin, ein paar Minuten länger dauert es bereits vor der Baustelle auf der A100 in Richtung Wedding, zwischen Oberlandstraße und Kreuz Schöneberg. In Richtung Treptow stockt es zwischen Detmolder Straße und Oberlandstraße hier jeweils 10 Minuten plus. A111 Richtung Oranienburg in Höhe Heckerdamm ist die Autobahn wegen einer Fahrbahnausbesserung gesperrt. Der Verkehr wird bis Mitte Juli über die Ab- und Auffahrt geleitet. Eine neue Baustelle gibt es in Althohenschönhausen. Die Indira Gandhi-Straße wird Richtung Berliner Allee zwischen Hansastraße und Gounod-Straße auf eine Spur verengt. Nur noch eine Spur gibt es auch in Weißensee auf der Rölke-Straße vor der Rennbahnstraße Richtung Prenzlauer Berg. 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
2: 7 Uhr am Morgen. Einen guten Morgen.
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2: Mit Sabine Dahl. Ja, die Bilder aus Venezuela sehen furchtbar aus. Zwei schwere Erdbeben kurz hintereinander. Auch die Hauptstadt Caracas ist betroffen. Gleich nach den Nachrichten berichtet uns unsere Mittelamerika-Korrespondentin alles, was bis jetzt bekannt ist. Erstes Thema auch in den Nachrichten bei Tim Korke.
3: Venezuela ist innerhalb kurzer Zeit von zwei schweren Erdbeben erschüttert worden. Nach Angaben der US-Erdbebenwarte hatten sie eine Stärke von 7,2 und 7,5. Fernsehbilder zeigen, dass in der Hauptstadt Caracas Gebäude eingestürzt sind. Noch gibt es keinen Überblick über mögliche Tote und Verletzte, Experten befürchten aber viele Opfer. Die geschäftsführende Präsidentin Rodriguez hat den Notstand ausgerufen. Priorität hätten nun die Rettungsarbeiten, betonte sie. Der Schulunterricht wurde ausgesetzt, der Zugverkehr eingestellt. Auch der internationale Flughafen in Caracas hat den Betrieb eingestellt. Venezuela liegt in einer seismisch aktiven Zone, in der die karibische und die südamerikanische Erdplatte aufeinandertreffen. Nur 28% der Brandenburgerinnen und Brandenburger sind mit der Arbeit ihrer Landesregierung zufrieden. Das geht aus dem Brandenburg-Trend von Infratest DIMAP im Auftrag von RBB 24 Brandenburg aktuell und Antenne Brandenburg hervor. Wenn jetzt gewählt würde, bekäme die SPD 22 und die CDU 12%. Stärkste Kraft wäre die AfD mit 37%. Die Linke bekäme 12%, das BSW würde mit 4% den Einzug in den Landtag verpassen. Die Grünen wären dagegen mit 6% zurück im Landesparlament. NATO-Generalsekretär Rutte hat bei seinem Besuch im Weißen Haus in Washington die wachsenden Verteidigungsausgaben der Europäer betont. Seit der ersten Amtszeit von US-Präsident Trump hätten die europäischen NATO-Partner sie massiv erhöht. Aus Washington Anne Schneider.
4: Allein in den Jahren 2025 und 26 seien zusätzliche Ausgaben von mehr als einer Viertelbillion Dollar hinzugekommen. Neben dem Krieg in der Ukraine sieht Rutte dafür auch den anhaltenden Druck aus Washington als entscheidenden Faktor. Ein großer Teil dieses Geldes fließe in die amerikanische Rüstungsindustrie. Dadurch würden in den USA Hunderttausende Arbeitsplätze gesichert oder geschaffen. Gleichzeitig machte Rutte deutlich, dass die Produktionskapazitäten für Waffen und militärische Ausrüstung auf beiden Seiten des Atlantiks noch nicht ausreichen. Mit Blick auf den bevorstehenden NATO-Gipfel erklärte Rutte, dass er weitere Impulse von Trump erwarte, den er wörtlich als Führer der freien Welt bezeichnete.
3: Heute beginnt die diesjährige Wiederaufbaukonferenz für die Ukraine. Das internationale Treffen findet diesmal im polnischen Danzig statt. Aus dem Hauptstadtstudio Philipp Eckstein.
5: Bundeskanzler Merz versicherte am Abend in Berlin nach einem Treffen mit europäischen NATO-Staaten, Europas Unterstützung lasse nicht nach. Und wörtlich, die Ukraine bleibt stark. Heute wird der Kanzler bei der Eröffnung der Wiederaufbaukonferenz in Danzig sprechen. Auch Bundesentwicklungsministerin Radovan wird in die polnische Ostseestadt reisen und vor Ort Gespräche führen. Im Vorfeld teilte ein Sprecher der Bundesregierung mit, im Vordergrund der Konferenz stehe der Wiederaufbau der Ukraine als gesamtgesellschaftliche Aufgabe. Die Förderung einer stabilen, demokratischen und wirtschaftlich prosperierenden Ukraine liege in Deutschlands Interesse.
3: Angesichts der großen Hitze mahnen Mediziner, ausreichend Flüssigkeit zu sich zu nehmen. Am besten sei Wasser oder ungesüßter Tee, heißt es unter anderem aus mehreren Kliniken in Brandenburg. Zudem empfehlen sie leichte Nahrungsmittel, etwa wasserreiche Obst- und Gemüsesorten und mehrere kleine Mahlzeiten über den Tag verteilt. Sport sollte nur in Maßen und am frühen Morgen oder den späten Abendstunden betrieben werden. Wichtig sei auch, sich gut zu schützen, wenn man sich der Sonne aussetzen müsse. So sollte man den Kopf bedecken und leichte, lockere Kleidung tragen. In der Region werden heute bis zu 36 Grad erwartet. Am Wochenende soll es noch heißer werden. Bei der Fußball-WM hat Co-Gastgeber Mexiko auch sein drittes Gruppenspiel gewonnen. Gegen Tschechien gab es ein 3:0. Außerdem spielten Südafrika, Südkorea 1:0, Marokko, Haiti 4:2, Schottland, Brasilien 0:3, Bosnien-Herzegowina, Katar 3:1 und Schweiz, Kanada 2:1. Damit haben sich neben Mexiko auch Brasilien, Marokko, die Schweiz, Kanada, Südafrika und auch Bosnien-Herzegowina für das 16. Finale qualifiziert. Heute Abend bestreitet Deutschland sein letztes Gruppenspiel gegen Ecuador. Trainer Nagelsmann hat angekündigt, keine größeren Wechsel vorzunehmen. Stürmer Dennis Undaf sitzt damit erneut erstmal auf der Bank. Soweit die Nachrichten. 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Das Wetter: heute viel Sonne und nur ein paar Wolken. Dazu wird es 31 bis 36 Grad heiß. Aktuell in Berlin-Friedrichshagen 17 und in Tempelhof 22 Grad, in Potsdam 22 und in Baruth-Mark 16 Grad. Auch morgen überwiegend sonnig und noch heißer bei 32 bis 37 Grad. Die Zeit 7.05 Uhr.
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2: Und ich bin Sabine Dahl, guten Morgen. Ja, und genau bei dem Spiel, was Tim Korge eben angesprochen hat, beim Spiel von Mexiko gegen Tschechien bei der Fußballweltmeisterschaft, da hat unsere Korrespondentin für Mittelamerika, Jenny Barke, gesessen. Wunderbar im Aztekenstadion in Mexico City mit ein paar Kollegen, und dann kamen die ganzen Meldungen. 2 schwere Erdbeben in Venezuela. Da ist sie direkt zurück ins ARD-Studio gefahren und hat uns vor einer Stunde live erste Informationen gegeben. Also wo genau, habe ich sie gefragt, hat die Erde gewackelt?
0: Ja, also ganz konkret in einem Epizentrum 150 Kilometer ungefähr westlich von Caracas, der Hauptstadt. Dennoch hat man es in Caracas sehr, sehr deutlich gemerkt. Also das waren 2 Erdbeben, 40 Sekunden voneinander entfernt. Und das war ein großer Schock für die Venezolaner. Denn auch wenn das Land sich in einer seismisch sehr aktiven Zone befindet, hat es seit Jahrzehnten nicht mehr Erdbeben gegeben. Und das letzte in dieser Form, in dieser Stärke vor 126 Jahren. Also der Schock sitzt tief.
2: Ja, in dieser Stärke über 7 soll es gewesen sein. Was kannst du schon gesichert sagen zu Schäden und möglichen Opfern?
0: Also viele Gebäude sind eingestürzt. Es sind dramatische Bilder, die mir Menschen geschickt haben. Ich war vor 2 Wochen erst selbst in Caracas und habe natürlich dann mit vielen Kontakt aufgenommen, die mir dann Fotos aus der Hauptstadt geschickt haben, auch dem Viertel, in dem ich selbst da gelebt habe. Das ist eigentlich ein sehr junges Viertel, sehr studentisch. Da sind mehrere Hochhäuser eingebrochen. Ein 22-stöckiges Hochhaus hat jetzt einen riesen Trümmerberg hinterlassen. Dort sind Rettungskräfte, die natürlich jetzt verzweifelt nach Verschütteten suchen und hoffentlich auch noch Lebende finden. Der internationale Flughafen ist beschädigt, die Flüge sind alle gestrichen, der bleibt jetzt auch weiterhin geschlossen. Und die Menschen, die trauen sich auch nicht mehr in ihre Wohnungen. Also die Lage ist inzwischen wieder ruhiger, vielleicht aber auch wegen des Schocks. Man sucht jetzt eben Möglichkeiten, wie man die Nacht übersteht. Viele helfen aber auch mit, wo sie können, um eben noch Überlebende zu finden.
2: Eine US-Geologiebehörde rechnet mit massiven Zerstörungen und schätzt die Zahl der möglichen Todesopfer auf 10.000 bis 100.000. Eine derart furchtbare Zahl kannst du aber noch nicht bestätigen, oder?
0: Nein, definitiv nicht. Und wir waren vorhin selbst im Stadion in Mexiko sehr schockiert. Wir sind sofort aus dem Stadion raus, weil wir dachten, wären es wirklich 100.000 mögliche Todesopfer, wäre es eines der verheerendsten Erdbeben weltweit in den letzten Jahren. Und also das können wir jetzt noch nicht bestätigen. Es gibt von der Regierung keine Zahlen. Diese Angaben der US-Erdbebenbehörde, die sind ja automatische Modellberechnungen. Die geht davon aus, dass die nahen Städte, an denen das Epizentrum dran lag, etwa zusammen mehr als 400.000 Menschen bewohnen. Und da könnte man dann berechnen, dass da eben diese hohe Zahl an Todesopfern kommt. Man muss damit rechnen. Es gibt bestimmt einige tausend Todesopfer. Wie viel genau, das müssen wir abwarten.
2: Welche Anweisungen hat denn jetzt die venezolanische Regierung herausgegeben?
0: Die Interimspräsidentin Daisy Rodriguez hat den Notstand ausgerufen. Das bedeutet einfach, dass, was ich schon gesagt habe, der Flughafen geschlossen bleibt, dass die Rettungskräfte alle aktiviert sind. Die werden auch die kommenden Tage in Dauereinsatz sein. Die Krankenhäuser arbeiten jetzt unter Hochdruck. Und ja, man wird jetzt schauen müssen, wie es weitergeht. Die Schäden müssen eruiert werden. Das sind jetzt die ersten Hilfen, die angelaufen sind. Man muss die Nacht abwarten.
2: Interimspräsidentin, hast du gesagt, zur Erinnerung, vor einem knappen halben Jahr hat US-Präsident Donald Trump den venezolanischen Machthaber Nicolás Maduro entführen lassen. Wie stellt sich die neue Führung des Landes denn im Moment dar?
0: Ja, eigentlich zeigt sie sich öffnungsbereit, also für Investoren aus den USA für Öl, aber auch innerhalb des Landes. Also was ich sehr erstaunlich fand vor zwei Wochen, dass viele Menschen sich wieder trauen, offen zu reden, regimekritisch zu reden, auch protestieren. Aber letzten Endes sind das alles auch ein bisschen, ja, Arbeiten in einer Kulisse, weil freie Wahlen sind nicht angezeigt. Und es gibt auch immer noch viele Menschen, die in Armut leben. Das Erdbeben könnte diese Krise jetzt verschlimmern.
2: Jenny Barke, unsere Korrespondentin aus dem ARD-Studio in Mexiko. Da ist sie auch zuständig für Venezuela. Dort hat es in der vergangenen Nacht unserer Zeit zwei schwere Erdbeben gegeben.
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2: 7.09 Uhr am Morgen. Es wird auch heute wieder heiß. Das muss ich Ihnen nicht sagen. Wir haben das ja seit Tagen. Drinnen stickige Wohnung, draußen knalle Sonne und die Badestellen voll. Heute geht die Temperatur hoch bis zu 36 Grad in Berlin und Brandenburg. Am Wochenende sollen es bis zu 41 Grad werden. Erste Sportveranstaltungen und Open-Air-Veranstaltungen werden schon abgesagt. Und das will ich besprechen mit Alexandra Karolczyk aus der RBB 24 Inforadio-Redaktion bei mir im Studio. Guten Morgen, Alex.
6: Guten Morgen.
2: Was ist schon abgesagt?
6: Also zum Beispiel das Stadtfest in Wittstock-Dosse in Ostprignitz-Ruppin. Die Stadt schrieb dazu, es sei nicht zu verantworten, dass Menschen auf dem Marktplatz wortwörtlich durchgebraten werden und damit ihre Gesundheit gefährden. Und ähnlich ist es auch mit dem Sportfest in Zedenick in Oberhavel, einer Fahrradtour in Potsdam oder der Mini-Fußball-WM für Kinder in Berlin-Hellersdorf.
2: Nur gut, nur wollen aber nicht alle ihre Veranstaltungen absagen. Was lassen die sich denn sonst noch einfallen?
6: Einiges soll einfach später nachgeholt werden, also wird verschoben, zum Beispiel ein Kinderzirkusfest in Hennigsdorf oder auch ein Pferderennen auf der Trabrennbahn in Berlin-Mariendorf. Da gibt es auch schon einen Ausweichtermin am Dienstag. Das Stadttheater Brandenburg an der Havel, das macht es ein bisschen anders. Es verlegt seinen Freiluftaufführungen kurzfristig nach drinnen in kühlere Säle. Und im Berliner Olympiastadion, da ist ja jetzt die nächsten Tage ordentlich was los. Bruno Mars gibt mehrere Konzerte und da wurden die Regeln gelockert, was man so alles mit reinnehmen darf. Man kann sich das ja vorstellen, bei den Menschenmassen kann es mehr als muckelig werden. Und deswegen darf jeder Konzertbesucher einen Liter alkoholfreies Getränk mitnehmen. Wichtig dabei, kein Glas. Das Trinken muss in einem Tetrapack oder einer Plastikflasche drin sein. Und sie schrauben auch an den Wasserpreisen. Das Wasser soll nur die Hälfte von einem Softdrink kosten. Außerdem sind auch Handventilatoren und Fächer erlaubt.
2: Na, immerhin. Sag mal, und als du hier reingetrabt bist ins Studio, da hast du mir erzählt, du warst in einem Möbelhaus gestern mit Klimaanlage. Wir sollten wahrscheinlich alle in die Einkaufszentren rennen. Wenn man aber die Zeit dafür nicht hat, was kann jeder tun?
6: Naja, die oberste Regel bei Hitze ist und bleibt hydriert bleiben. Also genug Wasser trinken, wichtig, nicht zu kalt, eher Zimmertemperatur. Alternativ gehen auch ungesüßte Tees zum Beispiel, die kann man dann auch abkühlen lassen. Und wir haben auch einen hohen UV-Index. Ne? Es ist ja nicht nur die Hitze, sondern die Sonne strahlt ja auch richtig doll. Und daher sollte man tagsüber, soweit es geht, im Schatten bleiben. Und auch Hüte, Sonnenbrillen und Sonnenmilch sind ein Muss. Und in Berlin gibt es viele öffentliche Trinkbrunnen und kühle Orte, wie zum Beispiel Kirchen oder Bibliotheken. Und wo die sind, findet man auf kühleorteberlin.de. Und was die eigene Wohnung angeht, wo es ja auch irgendwie ziemlich sich die Hitze stauen kann, am besten abends oder ganz, ganz früh morgens richtig gut durchlüften.
2: Genau, zum Beispiel jetzt noch. Allerdings sind die Temperaturen zum Teil schon über 20 Grad. Aber immerhin, über 20 Grad ist noch nicht 36. Vielen Dank, Alexandra Karolczyk aus der RBB 24 Inforadio-Redaktion. Die Hitze hat uns. Und was sie gerade gesagt hat, zum Beispiel, wo finden Sie kühle Orte? Wir fassen das alles zusammen auf rbb24.de. Da gibt's ein Hitze-Live-Ticker, da steht dann eben, was mit Veranstaltungen ist, wie sie sich schützen können, wie es um die Wasserversorgung steht auf RBB 24.
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2: Und jetzt geht's um die Fußball-Weltmeisterschaft. Die klimatisieren ja da ihre Stadien. Bei dieser Mammut-Weltmeisterschaft in den USA, Kanada und Mexiko sind in der vergangenen Nacht unserer Zeit die ersten 3 der 12 Vorrundengruppen abgeschlossen worden. Und Lars Becker aus der Inforadio Sportredaktion, der weiß jetzt alles. Guten Morgen, Lars.
7: Guten Morgen.
2: Lass uns mal chronologisch vorgehen. Co-Gastgeber Kanada hat am späten Abend das direkte Duell um den Gruppensieg gegen die Schweiz verloren.
7: Ja, 2-1 Erfolg für die Schweizer. Langweilige erste Hälfte, dann die beiden Schweizer Tore. Der noch Freiburger Mazambi mit seinem bereits 3. WM-Tor für die Schweiz. Kanada schafft den Anschluss, aber der Ausgleich gelingt nicht mehr. Und das hat Folgen. Kanada verliert nämlich damit auch den Heimvorteil. Bei einem Gruppensieg hätten sie auch die erste K.O.-Runde in Vancouver spielen können. Jetzt müssen sie nach L.A. umziehen. Und ihr 16. Finale steht bereits am Sonntag an. Der Gegner steht noch nicht fest. Die Schweizer haben dagegen eine komplette Woche Zeit zur Regeneration. Im Parallelspiel hat Bosnien-Herzegowina Katar 3-1 geschlagen, ist punktgleich mit Kanada, aber nur 3. Direktes Duell unentschieden, Tordifferenz schlechter. Die Bosnier müssen also warten, ob es noch reicht, als einer der besten 8 Gruppendritten weiterzukommen. Mit 4 Punkten stehen die Chancen ganz gut. Katar ist raus.
2: Keine Sorgen machen müssen wir uns über Brasilien. Der Mitfavorit auf den Titel ist als Gruppenerster durch. Aber haben sie denn überzeugt?
7: Es läuft zumindest immer besser. Zum Auftakt nur unentschieden gegen die allerdings starken Marokkaner. Dann 3-0 gegen Außenseiter Haiti. Und zum Abschluss in der Nacht auch ein überzeugendes 3-0 gegen Schottland. Vini Junior erneut mit 2 Treffern. Und Neymar hat nach seiner Verletzung auch endlich seine ersten Einsatzminuten bekommen. Lautstark gefordert von den Fans. In der Schlussviertelstunde von Coach Ancelotti eingewechselt. Wie fit Neymar ist und vor allem wie gut er noch ist, das wird sich weisen. Marokko schlägt Haiti nach 2-maligem Rückstand noch 4-2 und ist als 2. weiter, sogar punktgleich mit Brasilien. Der Afrikameister ist nicht zu unterschätzen, geben sich extrem selbstbewusst. Für den 3. Schotten wird es mit nur 3 Punkten eng und Haiti fährt erwartungsgemäß und ohne jeden Zähler nach Hause.
2: Okay, bleibt noch die Gruppe A. Mexiko, wie erwartet, Gruppensieger, aber wer ist der 2?
7: Ja, Südafrika hat im 4. Anlauf erstmals die Gruppenphase überstanden, steht in der ersten K.O.-Runde durch einen wirklich überraschenden 1-0-Erfolg gegen die enttäuschenden Südkoreaner. Riesenjubel in Südafrika. Bafana Bafana bleibt im Turnier. Co-Gastgeber Mexiko, du hast es gesagt, bleibt in der Vorrunde auch makellos. 3. Spiel, 3. Sieg, 3-0 gegen Tschechien. Der erste halbwegs überzeugende Sieg der Mexikaner in einer, und so ehrlich muss man auch sein, wirklich schwachen Gruppe. Südkorea muss als 3. mit nur 3 Punkten zittern und die furchtbar schlechten Tschechen sind als Gruppenletzter raus.
2: Das ist auch eine Überraschung. So, nun spielt das deutsche Team heute wieder. Das DFB-Team steht bereits als Gruppensieger fest. Heute Abend, 22 Uhr gegen Ecuador. Und du weißt schon, wie die spielen wollen?
7: Ja, weil der Bundestrainer Julian Nagelsmann das gestern verraten hat. Der hat sich komplett festgelegt. Keine Rotation. Die Stammelf wird spielen, soll sich weiter einspielen. Nur 2 Veränderungen erzwungenermaßen. Antonio Rüdiger ersetzt den verletzten, nicht mehr einsatzfähigen Nico Schlotterbeck in der Innenverteidigung. Und Nathaniel Brown, der Linksverteidiger, bisher sehr gut ist angeschlagen. Adduktorenprobleme. Sein Ersatzmann auch erwartungsgemäß David Raum. Neuer bleibt also im Tor. Kein Einsatz für Baumann und, das war ja auch eine große Frage, Dennis Undav bleibt weiter, nur in Anführungsstrichen der Edeljoker, kein Aufstieg in die Startelf. Und eins noch, es gibt noch 8 mögliche Gruppendritte als Gegner für die deutsche Mannschaft in der ersten K.O.-Runde. Ich werde das nicht weiter ausführen.
2: Nein, weil ich gerade sagen wollte, dann können wir durchsenden bis um 12, bis ich verstanden habe, warum das erst später feststeht. Aber wir werden das
7: im Laufe der Woche
2: herausfinden. Vielen Dank, Lars Becker, Inforadio Sport.
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2: Don't miss the clitoris. Das ist der Titel eines Buchs der Berliner Frauenärztin Mandy Mangler. Sie leitet 2 Vivantes-Kliniken für Gynäkologie in Berlin. Und sie stellt fest, wie wenig verbreitet Wissen über die weibliche Sexualität ist. Und zwar bei Männern und Frauen die Klitoris, das weibliche Lustorgan. Und dass da so viel Wissen fehlt, das hat Folgen, sagt Frau Mangler.
9: Frauen haben, so sagen Studien, genauso viel Lust wie Männer, nur sie kriegen oft eine Sexualität angeboten oder leben eine Sexualität, die nicht zu ihnen passt oder die sie nicht erfüllt. Und dann ist es wie ein schlechter Kinofilm, dann will man das nicht. Aber wenn es ein guter Kinofilm ist, dann will man immer wieder ins Kino. Und das ist, glaube ich, aus der Perspektive von Frauen etwas, was uns helfen kann, eine gute Gesundheit zu haben und ein selbstbestimmtes, gutes Leben.
2: Und ihr neuestes Buch, das nennt die Gynäkologin Clitoracy, also mit C vorne, nicht Literacy, sondern Clitoracy, mehr Wissen über die Klitoris. 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In Berlin aktuell zwischen 17 und 22 Grad, Potsdam meldet 22 Grad. Und in Cottbus sind es 19 Grad. Das sind die Temperaturen jetzt von 7 Uhr. Viel Sonne, nur ein paar Wolken bis 36 Grad.
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2: Tipp Korke.
3: B101 Bad Liebenwerda Richtung Trebin zwischen Langenauendorf und Barnsdorf gibt es Behinderungen nach einem Unfall. Stadtverkehr Berlin, ein paar Minuten länger dauert es bereits vor der Baustelle auf der A100 in Richtung Wedding zwischen Oberlandstraße und Kreuz Schöneberg. In Richtung Treptow stockt es zwischen Detmolder Straße und Oberlandstraße jeweils etwa 10 Minuten plus. A111 Richtung Oranienburg in Höhe Heckerdamm ist die Autobahn wegen einer Fahrbahnausbesserung gesperrt. Der Verkehr wird bis Mitte Juli über die Ab- und Auffahrt geleitet. Neue Baustellen ab heute unter anderem Althohenschönhausen. Die Indira Gandhi Straße wird Richtung Berliner Allee zwischen Hansastraße und Gounodstraße auf eine Spur verengt. Und auf dem Ritterfelddamm in Kladow steht zwischen Kurpromenade und Seekorso für beide Richtungen nur eine Spur zur Verfügung. Und in Mitte ist der Tunnel Alexanderplatz noch bis Mitte Juli in beiden Richtungen gesperrt. Da gibt es Wartungsarbeiten.
2: 7.20 Uhr am Donnerstagmorgen. Einen guten Morgen wünsche ich.
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2: Mit Sabine Dahl. Zwei schwere Erdbeben, eine Tsunami-Warnung. Auch für die umliegenden karibischen Inseln. In Venezuela hat die Erde gebebt. Und das in einem Land, das in einer politischen Krise steckt, in einer Wirtschaftskrise. Mehr zum Thema jetzt in den Nachrichten. Mit Tim Korke.
3: Venezuela ist innerhalb kurzer Zeit von zwei schweren Erdbeben erschüttert worden. Nach Angaben der US-Erdbebenwarte hatten sie eine Stärke von 7,2 und 7,5. Nach ersten offiziellen Angaben sind inzwischen 32 Tote bestätigt. Mindestens 700 Menschen wurden verletzt. Unsere Korrespondentin für Venezuela, Jenny Barke.
0: In der Hauptstadt Caracas sind Gebäude eingestürzt. Videos aus den sozialen Netzwerken zeigen verheerende Zerstörung und Panik. Venezuelas Interimspräsidentin hat den Notstand ausgerufen. Priorität hätten nun die Rettungsarbeiten. Viele Gebiete sind ohne Strom und Internet. Tausende warten außerhalb der Gebäude aus Angst vor Nachbeben. Auch der internationale Flughafen Simón Bolívar wurde beschädigt. Bis auf Weiteres sind alle Flüge gestrichen und der Flughafen geschlossen. Venezuela liegt in einer seismisch aktiven Zone, in der die karibische und die südamerikanische Erdplatte aufeinandertreffen. Laut US-Erdbebenwarte handelt es sich um das stärkste Erdbeben in Venezuela seit 126 Jahren.
3: Nur 28% der Brandenburgerinnen und Brandenburger sind mit der Arbeit ihrer Landesregierung zufrieden. Das geht aus dem Brandenburg-Trend von Infratest DIMAP im Auftrag von RBB 24 Brandenburg aktuell und Antenne Brandenburg hervor. Thorsten Südow, RBB 24 Landespolitik.
10: Wenn am Sonntag Landtagswahl in Brandenburg wäre, käme die AfD auf einen bisherigen Höchstwert von 37%, 2 Punkte mehr als im Dezember. Die SPD stagniert bei 22%, die CDU verliert 2 Punkte und erreicht 12%. Die Linke würde ebenfalls 12% erreichen und das Bündnis Sarah Wagenknecht mit 4% genau den Wiedereinzug in den Landtag verpassen. Mit 6% wären Bündnis 90 Die Grünen wieder im Landtag vertreten. Bekanntester und beliebtester Politiker bleibt SPD-Ministerpräsident Dietmar Woidke.
3: Gut 5 Monate nach Einführung des neuen Wehrdienstmodells haben sich deutlich mehr Menschen bei der Bundeswehr beworben. Wie das Verteidigungsministerium mitgeteilt hat, sind in diesem Jahr bisher über 38.000 Bewerbungen eingegangen. Im Vergleich zum Vorjahr sind das 24% mehr. 11.000 Personen wurden demnach eingestellt, ein Plus von 13%. Das neue Wehrdienstmodell war Anfang des Jahres eingeführt worden. Ziel ist, die Truppe um 80.000 auf 260.000 aufzustocken, auf freiwilliger Basis. Laut Verteidigungsministerium sei man optimistisch, dass kein verpflichtender Wehrdienst nötig ist. Heute beginnt die diesjährige Wiederaufbaukonferenz für die Ukraine. Das internationale Treffen findet diesmal im polnischen Danzig statt. Bundeskanzler Merz versicherte, dass Europas Unterstützung für die Ukraine nicht nachlasse. Der Kanzler wird bei der Eröffnung der Konferenz sprechen. Auch Bundesentwicklungsministerin Alabali Radovan wird vor Ort Gespräche führen. Im Vorfeld teilte ein Sprecher der Bundesregierung mit, es liege in Deutschlands Interesse, eine stabile, demokratische und wirtschaftlich prosperierende Ukraine zu fördern. Der Bundestag berät heute erneut über mögliche Änderungen bei der Organspende. Zwei fraktionsübergreifende Gruppen von Abgeordneten aus Union, SPD, Grünen und Linken stellen ihre Anträge vor. Ziel ist, die Zahl der Organspenden in Deutschland zu erhöhen. Dabei möchte die eine Gruppe die sogenannte Widerspruchsregelung einführen. Danach werden Erwachsene automatisch zum Organspender, sofern sie nicht ausdrücklich widersprechen. Die zweite Gruppe will an der aktuellen Entscheidungslösung festhalten. Hier muss man einer Organspende zu Lebzeiten zugestimmt haben. Eine Abstimmung über konkrete Gesetzesänderungen ist heute aber nicht vorgesehen. Bei der Fußball-WM hat Co-Gastgeber Mexiko auch sein drittes Gruppenspiel gewonnen. Gegen Tschechien gab es ein 3:0. Außerdem spielten Südafrika, Südkorea 1:0, Marokko, Haiti 4:2, Schottland, Brasilien 0:3, Bosnien-Herzegowina, Katar 3:1 und Schweiz, Kanada 2:1. Damit haben sich neben Mexiko auch Brasilien, Marokko, die Schweiz, Kanada, Südafrika und auch Bosnien-Herzegowina für das 16. Finale qualifiziert. Heute Abend bestreitet Deutschland sein letztes Gruppenspiel gegen Ecuador. Trainer Nagelsmann hat angekündigt, keine größeren Wechsel vorzunehmen. Stürmer Dennis Undaff sitzt damit erneut erstmal auf der Bank. Soweit die Nachrichten. 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Das Wetter. Heute viel Sonne und nur ein paar Wolken. Dazu wird es 31 bis 36 Grad heiß. Aktuell in Berlin-Friedrichshagen 17 und in Tempelhof 22 Grad, in Potsdam 22 und in Baruth-Mark 16 Grad. Auch morgen überwiegend sonnig und noch heißer bei 32 bis 37 Grad. Die Zeit 7.25 Uhr.
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2: Sabine Dahl im Studio, guten Morgen. Die AfD hat in Brandenburg weitere 2 Prozentpunkte zugelegt, steht jetzt bei 37% Zustimmung, haben wir ja eben auch schon in den Nachrichten gehört. Was hatte sich Brandenburgs Ministerpräsident im März noch mal vorgenommen, als er die neue Landesregierung vorgestellt hat?
11: Das ist die wichtigste und die größte Herausforderung, vor der wir stehen. Demokratie und Freiheit in unserem Land gegen Extremisten zu schützen. Das ist der Geist, der uns trägt. Und das ist auch der Geist, der uns am Ende, glaube ich, auch inhaltlich zu einem guten Koalitionsvertrag geführt hat.
2: Wie gesagt, der Brandenburg-Trend von Infratest DIMAP im Auftrag des RBB liegt vor. Und da hat die AfD jetzt 37%, Rekordwert für Brandenburg. SPD bleibt bei 22%, die mitregierende CDU verliert und die steht jetzt bei 12%. Kurt Fischer ist am Telefon, der brandenburgische SPD-Generalsekretär. Herr Fischer, einen guten Morgen.
12: Guten Morgen, Frau Dahl.
2: Wir werden das Land nicht den Extremisten überlassen. Wir sind die Problemlöser, die nicht. Das hat Herr Woidke dann auch noch gesagt bei dieser Pressekonferenz. Warum glauben Ihnen die Wähler nicht?
12: Die Aussage gilt auf jeden Fall auch nach diesen 100 Tagen. Es gibt extrem viel zu tun und das lässt sich natürlich auch nicht dann innerhalb von knapper 3 Monate lösen. Aber ich glaube, diese Landesregierung hat bisher schon gezeigt, dass sie sehr, sehr verlässlich, vertrauensvoll miteinander arbeitet und eben doch erste wichtige Formen angeschoben hat.
2: Was ja gut ist, wenn Sie sich gut verstehen, aber was ist mit den Wählern? Sie sind noch unbeliebter, also die neue Landesregierung ist noch unbeliebter als die SPD-BSW-Vorgängerregierung. Glauben die Wähler einfach nicht mehr, dass von Ihnen die Lösungen kommen?
12: Es ist ohne Zweifel eine schwierige Umfrage, auch gerade für uns jetzt. Aber wenn Sie mal in alle anderen Bundesländer, auch in alle anderen ostdeutschen Bundesländer gucken, dann sehen Sie ja, dass insgesamt die politische Mitte gerade extrem herausgefordert ist mit den großen Krisen in der Welt, die eben auch Deutschland und auch Brandenburg dann sehr konkret beeinträchtigen. Das heißt, umso mehr weiter verlässlich zu arbeiten, eben gerade auch als neue Koalition Vertrauen zurückzugewinnen. Aber das klappt nicht alles in 100 Tagen.
2: Was heißt denn verlässlich arbeiten? Was haben Sie sich vorgenommen, dass die potenziellen Wähler schnell ein Ergebnis sehen?
12: Für uns gilt das, was wir damals auch gesagt haben. Wir wollen eben nicht mit großer Streiterei, sondern mit vertrauensvoller interner Arbeit und dann praktischen Ergebnissen. Schauen Sie beim Bürokratieabbau, was wir in den ersten 100 Tagen gemacht haben, jetzt beispielsweise Frage Berichtspflichten, modernstes Hochschulrecht Deutschlands, also dass wir dann eben konkrete Projekte am Ende verkünden und auch umsetzen können und da in gewisser Weise das dann auch besser machen als der Bund, der sich ja dann oft auch mit öffentlicher Streiterei und nicht immer mit bis zu Ende durchdachten Projekten dann in die Öffentlichkeit bringt. Wir wollen das Gegenteil tun.
2: Das mit den Berichtspflichten, das glaube ich ist wichtig, aber hat sich gar nicht so weit rumgesprochen. Ich sage Ihnen mal, worüber wir berichten. Ihre Prioritäten im Koalitionsvertrag: Wirtschaft, Bildung, innere Sicherheit. Und gerade verkündet der Bildungsminister, der Lehrermangel ist so groß, dass der Kernunterricht ab dem neuen Schuljahr nicht mehr an allen Schulen gesichert werden kann. Das ist das, was zu den Leuten durchdringt. Wie wollen Sie es anstellen, dass eben auch Ihre, was Sie jetzt gerade geschildert haben, Ihre Erfolge da ankommen?
12: Ich glaube, dass es gut ist, dass wir da mit auch einer sehr starken Ehrlichkeit neu in die Debatte gehen, auch dass Herr Hoffmann da eben sehr klar sagt, wie die Lage ist. Am Ende stehen wir vor riesigen Herausforderungen. Das muss man so schonungslos sagen. Auch der Haushalt, der jetzt auf uns zukommt, wird sicherlich nicht leicht, weil wir das erste Mal seit vielen Jahren da auch intensiv einsparen müssen. Es sind keine einfachen Zeiten, gerade für die politische Mitte. Aber wir müssen diese Probleme lösen, werden das auch lösen. Und die Wahlen sind ja am Ende dann erst 2029. Und bis dahin werden wir das Vertrauen auch zurückgewonnen haben.
2: Ich erlebe Sie ja als nüchternen Menschen. Dennoch würde mich mal interessieren, das muss doch langsam, muss doch auch bei Ihnen die Schweißperlen auf der Stirn stehen. 37% würden sich für die AfD entscheiden, 12% für die Linke. Auf den Punkt gebracht wählt die Hälfte der Brandenburger extrem. Wie erklären Sie sich das?
12: Gut, ich würde schon noch mal einen deutlichen Unterschied auch in Brandenburg zwischen den Linken und der AfD machen. Unabhängig davon ist es natürlich eine schwierige Umfrage. Ich sage das auch, wenn man nicht mit Zuversicht in den Tag startet und optimistisch bleibt in der Politik, auch Sachen zum Besseren verändern zu wollen, dann braucht man den Job, glaube ich, auch nicht machen.
2: Und wenn Sie vielleicht jemand anders nehmen, in Brandenburg wird ja erst in 3,5 Jahren wieder gewählt, wenn die SPD weiter die Regierung anführen will, dann ist es vielleicht jetzt Zeit, den Ministerpräsidenten auszutauschen? Also ich denke gerade an Sachsen-Anhalt, da hat die regierende CDU es vielleicht zu spät gemacht. Der jetzige Ministerpräsident, Spitzenkandidat Sven Schulze, den kennen viele Wähler immer noch nicht. Wie diskutieren Sie das in der SPD? Herrn Woidke austauschen?
12: Naja, wenn Sie die Umfrage, die Sie ja jetzt hier zitiert haben, da auch ernst nehmen, sagen ja die Brandenburgerinnen und Brandenburger in großer Mehrheit, Herr Woidke soll seine wichtige Arbeit weitermachen. Er hat auch deutlich bessere Beliebtheitswerte als viele andere Ministerpräsidenten derzeit in Deutschland. Und insofern stellt sich die Frage derzeit nicht, sondern wir sind dafür, in der neuen Koalition unsere Arbeit zu machen und das auch länger als die 100 Tage, auch mit Ministerpräsident Woidke an der Spitze.
2: Und großes Thema auch in Brandenburg, letzte Frage, ist die Reform der Rente. CDU-Bundeskanzler und SPD-Arbeitsministerin sagen, das wird genauso umgesetzt. Kritik kommt schon von der SPD Berlin, wir müssen an die Mütterrente ran. Die SPD Mecklenburg-Vorpommern sagt, das geht nicht, dass mit dem Renteneintrittsalter, dass das an die Lebenserwartung gekoppelt wird. Was sagt die SPD Brandenburg?
12: Also ich finde es sehr gut, dass da ein Gesamtpaket vorgelegt wurde, wo viele wichtige Sachen drinstehen und was sicherlich auch beiden Parteien auf Bundesebene etwas abverlangt. Am Ende ist es trotzdem so, in einem parlamentarischen Verfahren werden solche Vorschläge dann intensiv angeguckt und unser Ministerpräsident und Landesvorsitzender hat ja beispielsweise gesagt, dass wir beim Einzahlerkreis eben auch darauf achten müssen, dass wirklich alle einzahlen. Das gilt gerade jetzt auch für Beamtinnen und Beamten. Also da hätten wir dann auch Änderungswünsche.
2: Echt? Sie schnüren das nochmal auf?
12: Wir direkt werden das nicht aufschnüren, aber wir werden die Diskussion auf Bundesebene da intensiv begleiten, uns auch einbringen. Und am Ende ist es ein Vorschlag einer Kommission, ein ganz wichtiger, aber der muss im Parlament beschlossen werden. Und im Parlament gilt in der Regel, dass auch Änderungen vorkommen können.
2: Herr Fischer, herzlichen Dank für das Telefonat heute Morgen.
12: Ich danke Ihnen.
2: Kurt Fischer, er ist der brandenburgische SPD-Generalsekretär und wir haben den Brandenburg-Trend besprochen. Und jetzt am Schluss noch ein kurzer Ausflug in die Bundespolitik. 7.32 Uhr. Einen schönen guten Morgen wünsche ich. In letzter Zeit gab es gleich mehrere Studien darüber, was wir seit langem wissen, worüber wir seit langem klagen. Erfolg in der Bildung ist in Deutschland stark von der sozialen Herkunft abhängig. Gerade Kinder aus bildungsfernen Milieus müssten viel früher gefördert werden, sagen Bildungsforscher. Und genau hier setzt das Programm Berliner Schulpaten an. Wie es funktioniert, das hat RBB24-Reporterin Annette Kufner an einer Grundschule in Berlin-Kreuzberg erlebt.
13: 10 Uhr morgens an der Galilee-Grundschule in Berlin-Kreuzberg. In der Aula tummeln sich rund 30 Kinder um 4 weiße Tische. An jedem Tisch sitzt ein sogenannter Schulpate. Der oder die stellt den Kindern seinen oder ihren Beruf vor. Am ersten Tisch sitzt Helmut Arndt. Er arbeitet im Tiefbau. Seine Expertise? Wasserleitungen.
14: 6 bis 50 Jahre dauert es, bis wir das Wasser wieder sauber haben. Und deshalb sage ich, hey, wir haben so einen coolen Beruf. Jeder braucht Wasser. Und wir machen mit unserem Beruf, dass der das Wasser bekommt. Und ich kann es trinken und es ist total lecker.
13: 15 Minuten verbringen die Kinder an einem Tisch. Dann läutet eine Glocke und sie wandern weiter zum jeweils nächsten Tisch. Auch die Berufe Konditorin, Bankkaufmann und Tierärztin sind vertreten. Mitten im Geschehen steht Arne Lingott von der Handwerkskammer Berlin. Er leitet das Programm Berliner Schulpate, das regelmäßig solche Berufestunden anbietet. Er ist überzeugt, die berufliche Zukunft eines Menschen beginnt genau hier. In der Grundschule.
15: Kinder in der Grundschule, 5., 6. Klasse, die sind sowas von offen, die sind sowas von interessiert, klischeefrei. Die fragen nicht, ist es ein Job, den Jungs machen oder Mädchen? Die interessieren sich dafür einfach.
13: Früher hat Arne Lingott Berliner Jobcenter beraten, dabei, wie sie junge Menschen besser in den Beruf bringen können. Das sei oft schwierig gewesen. Vielen jungen Menschen sei nicht vorgelebt worden, wie man einen Ausbildungsweg beschreitet.
15: Das Problem ist einfach heute, dass wir viele Familien haben, die halt von Transferleistungen beziehen, die halt auch teilweise bildungsfern sind, wo Bildung auch nicht unbedingt vorgelebt wird, aus unterschiedlichen Gründen heraus. Das liegt zum Teil daran, dass sie 2, 3 Jobs haben, dass sie selbst nicht in der beruflichen Ausbildung groß geworden sind, dass sie aus anderen Ländern kommen.
13: Hier hakt das Programm Berliner Schulpate ein und geht gezielt an Orte wie die Galilee-Grundschule in Kreuzberg, wo besonders viele Kinder aus bildungsfernen Haushalten kommen. Schulpatin Beate Schulz findet das super. Die Konditorin zeigt ihrer Gruppe gerade die Zutaten, mit denen sie in ihrem Job zu tun hat.
16: Butter. Sehr gut. Butter.
17: Dann die nächste Sache.
16: Milch.
17: Die Kinder sind neugierig und das ist eigentlich das Schöne. Auch interessant zu sehen, wie viel wissen eigentlich die Kinder. Ich zeige viele verschiedene Sorten Rohstoffe. Welche Kinder wissen, was das für Rohstoffe sind? Pistazien, Mandeln, Nüsse, Marzipan. Woraus besteht Marzipan?
13: Der 12-jährigen Ellie hat es bei der Tierärztin am besten gefallen. Den Beruf fand sie schon vorher toll. Jetzt weiß sie auch, was dafür wichtig ist.
18: Ich habe gehört, dass es sehr anstrengend ist, überhaupt erstmal Tierarzt zu werden. Und da dachte ich, das ist was eigentlich für mich, weil ich mag gerne so mich anzustrengen.
13: Armin fand es am Tisch der Volksbank am spannendsten. Vielleicht eine Alternative, falls es mit seinen eigentlichen Traumberufen nichts wird.
19: Ich will Fußballer werden, aber daneben will ich so Friseur machen.
13: Eine 1 in Sport habe er schon mal. Vielleicht wird es also was. Falls nicht, kennt er nun 4 weitere Berufe, die ihm als Erwachsener offenstehen.
2: RBB24-Reporterin Annette Kufner an einer Grundschule in Berlin-Kreuzberg.
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2: Und da reden Johannes Frevel und ich jetzt über Energiepreise. Guten Morgen, Johannes.
10: Guten Morgen, Sabine.
2: Wir wissen das ja beide, Öl und alle anderen wissen es auch. Öl, Benzin, Diesel werden seit Monaten teurer. Das treibt doch die Inflation in die Höhe. Und gestern Abend an der Strombörse ein neuer Jahresrekord. Was treibt die Strompreise?
10: Ja, in diesem Fall ist der Sommer, also die Hitzefälle, da gibt's dann meist weniger Wind und natürlich auch dann weniger Windstrom. Und gerade dann, wenn dann am Abend viele nach Hause kommen und vielleicht erstmal die Klimaanlage andrehen und sich vor den Fernseher setzen und Fußball sehen, Gaskraftwerke, die müssen dann anspringen und liefern den fehlenden Strom. Und der ist leider besonders teuer. Gestern Abend, da hat der Strompreis am Spotmarkt den Rekordpreis des Jahres erreicht. Ich habe gerade bei Energy Charts nachgesehen. Um 20.30 Uhr kostete die Megawattstunde für kurze Zeit 933 €. Das sind also 93 Cent für die Kilowattstunde. Zum Vergleich heute Mittag, wenn auch der Solarstrom sprudelt, da wird an der Strombörse mit einem Preis von nur noch 2,3 Cent je Kilowattstunde gerechnet. Also ein Markt mit ziemlich massiven Preisausschlägen.
2: Na, das kannst du wohl sagen. Und was merken wir Verbraucher davon?
10: Ja, die meisten zum Glück nichts. Die haben einen Stromvertrag mit ihrem Versorger mit festen Tarifen und da sind solche Preisspritzen eben schon einkalkuliert. Wer allerdings einen dynamischen Stromtarif abgeschlossen hat, damit der in sonst günstigen Zeiten etwa sein Elektroauto für den Morgen aufladen kann, tja, der muss jetzt besonders aufpassen, denn sonst muss er kräftig draufzahlen. Teils schwanken da die Strompreise für solche Kunden mit dynamischen Tarifen im Tagesverlauf um 66 Cent je Kilowattstunde. Also dagegen ist das Preisballett bei Benzin und Diesel mittags an der Tankstelle wirklich nur ein Klacks.
2: Preisballett, schöner Ausdruck. Also was ist die Lösung? Noch mehr Gaskraftwerke dazu bauen, die halt immer verlässlich liefern?
10: Also eine Lösung wäre, mehr große Batteriespeicher zu bauen. Die gibt's zwar schon und da gibt's auch einen Boom, aber insgesamt sind zu wenige. Die laden den Strom, wenn er günstig ist, und die können dann solche kurzfristigen Nachfrage- und Preisspitzen bei Dunkelflaute zumindest eine Zeit lang wegpuffern, aber nicht ewig. Wenn das nicht reicht, klar, dann müssen wir die Gaskraftwerke ran und die sind teuer.
2: Und Strom aus Wind und Sonne, wie wichtig ist diese Branche inzwischen?
10: Ja, wenn wir schauen, der Energiekonzern Leag an der Lausitz, der soll noch rund 7.000 Menschen rund um Kohle und Strom beschäftigen, grob gerechnet die Hälfte etwa in der Kohle. Und eine neue Studie der Bertelsmann Stiftung, die addiert die Beschäftigten rund um die erneuerbaren Energien auf bundesweit 436.000 Menschen, meist in der Windenergie. Also der Markt, der spielt längst dort auch der Arbeitsmarkt.
2: Johannes Frebe war das in der Inforadio Wirtschaft. Wir haben über die Energiepreise gesprochen.
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2: Tim Korge.
3: A115 Richtung Berlin zwischen Potsdam-Babelsberg und Kreuz-Zehlendorf. Stockender Verkehr wegen Bauarbeiten. Hier dauert es etwa 10 Minuten länger. Stadtverkehr Berlin ein paar Minuten länger dauert es bereits vor der Baustelle auf der A100 in Richtung Wedding zwischen Oberlandstraße und Kreuz-Schöneberg. In Richtung Treptow stockt es zwischen Detmolder Straße und Oberlandstraße jeweils etwa 10 Minuten plus.
2: 7.39 Uhr.
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2: Mit Sabine Dahl. Das Jahr hat für Venezuela, ganz im Norden von Südamerika, schon nicht gut angefangen. Kurzkrieg mit den USA, das US-Militär greift an und nimmt den Präsidenten mit. Danach kurze Hoffnung im Land, jetzt geht's aufwärts. Aber dann, vergangene Nacht, eine Naturkatastrophe. Tim Korge hat die Nachrichten.
3: Venezuela ist innerhalb kurzer Zeit von zwei schweren Erdbeben erschüttert worden. Nach Angaben der geschäftsführenden Präsidentin Rodriguez sind mindestens 32 Menschen ums Leben gekommen. Mehr als 700 seien verletzt worden. Es seien weitere Opfer zu befürchten. Rodriguez hat den Notstand ausgerufen. Der Schulunterricht wurde ausgesetzt, der Zugverkehr eingestellt. Auch der internationale Flughafen in Caracas wurde geschlossen. Nach Angaben der US-Erdbebenwarte hatten die Beben eine Stärke von 7,2 und 7,5. Fernsehbilder zeigen, dass in der Hauptstadt Caracas Gebäude eingestürzt sind. Nur 28% der Brandenburgerinnen und Brandenburger sind mit der Arbeit ihrer Landesregierung zufrieden. Das geht aus dem Brandenburg-Trend von Infratest DIMAP im Auftrag von RBB 24, Brandenburg aktuell und Antenne Brandenburg hervor. Wenn jetzt gewählt würde, bekäme die SPD 22 und die CDU 12%. Stärkste Kraft wäre die AfD mit 37%, die Linke bekäme 12%, das BSW würde mit 4% den Einzug in den Landtag verpassen, die Grünen wären dagegen mit 6% zurück im Landesparlament. SPD-Generalsekretär Fischer sagte im RBB 24 Inforadio, das sei eine schwierige Umfrage, aber die politische Mitte habe es wegen der vielen Krisen in der Welt überall sehr schwer. Das neue Wehrdienstmodell hat sich aus Sicht des Verteidigungsministeriums bewährt. Im Vergleich zum Vorjahr gibt es deutlich mehr Bewerbungen und Neueinstellungen. Die Regelung war Anfang des Jahres eingeführt worden. Aus dem Hauptstadtstudio Christina Nagel.
20: Das Ziel des neuen Wehrdienstes war und ist es, mehr Personal für die Bundeswehr zu gewinnen. Unter anderem wurden neue Dienstzeitmodelle eingeführt. Es gibt mehr Geld. Das alles scheint sich auszuzahlen. In den ersten 6 Monaten haben sich bereits mehr Menschen aus unterschiedlichsten Altersgruppen für die Bundeswehr entschieden als im Jahr zuvor. Nach Angaben des Ministeriums gab es rund 38.500 Bewerbungen und rund 11.000 Neueinstellungen. Insgesamt ist es ein positiver Trend, der das Verteidigungsministerium optimistisch stimmt, dass die Bundeswehr das angepeilte Personalziel erreicht. Und zwar, wie erhofft, auf der Basis von Freiwilligkeit.
3: Im polnischen Danzig startet die Wiederaufbaukonferenz für die Ukraine. Das Forum wird von einem Konflikt zwischen Polen und der Ukraine überschattet. Der ukrainische Präsident Selenskyj reist deshalb nicht nach Danzig, er schickt seine Premierministerin. Hintergrund ist, dass Selenskyj einer Einheit des ukrainischen Militärs den Beinamen Helden der ukrainischen aufständischen Armee gab. Diese kämpfte während des Zweiten Weltkriegs gegen die Sowjets. In Polen löste die Entscheidung große Empörung aus, denn die UPA war dort auch für Massaker verantwortlich. Das Land hält die Geschehnisse für Völkermord. Die 5 führenden europäischen NATO-Staaten haben sich für eine Stärkung der Allianz ausgesprochen. Bei einer Pressekonferenz der E5-Gruppe in Berlin sagte Bundeskanzler Merz, die Partner wollten die NATO erneuern und ihre europäischen Pfeiler stärken. Höhere Verteidigungsausgaben seien das Fundament für eine ausgewogene transatlantische Partnerschaft. Neben Merz hatten der scheidende britische Premierminister Starmer, Frankreichs Präsident Macron, der polnische Regierungschef Tusk und Italiens Ministerpräsidentin Meloni an dem Treffen teilgenommen. NATO-Generalsekretär Rütte war per Video zugeschaltet. Bei der Fußball-WM hat Co-Gastgeber Mexiko auch sein 3. Gruppenspiel gewonnen. Nach einem 3:0 gegen Tschechien zieht Mexiko als Gruppenerster ins 16. Finale. Aus dem ARD-WM-Team Silke Heine.
21: Zudem schafft Südafrika dank eines 1:0-Sieges gegen Südkorea erstmals den Einzug in die K.O.-Runde. Mit Samba-Tänzen bejubeln die Brasilianer ihren Gruppensieg nach dem 3:0 gegen Schottland. Marokko landet trotz seines 4:2 gegen Haiti punktgleich auf Rang 2 der Gruppe C. In Gruppe B gewinnt die Schweiz das direkte Duell um den Gruppensieg gegen Co-Gastgeber Kanada 2:1. Auch Bosnien-Herzegowina schafft als 3. den Sprung in die K.O.-Runde. Den Gruppensieg schon in der Tasche hat die deutsche Mannschaft vor dem Spiel gegen Ecuador, bei dem Antonio Rüdiger und David Raum in die Startelf rücken.
3: Soweit die Nachrichten. 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Das Wetter. Heute viel Sonne und nur ein paar Wolken. Dazu wird es 31 bis 36 Grad heiß. Aktuell in Berlin-Tempelhof 25 und am Müggelsee 18 Grad, in Eberswalde 19 und in Frankfurt 23 Grad. Auch morgen überwiegend sonnig und noch heißer bei 32 bis 37 Grad. Im Verlauf des Wochenendes mehr Wolken und gebietsweise Schauer oder teils kräftige Hitzegewitter bis 41 Grad. Die Zeit 7.45 Uhr.
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2: Und ich bin Sabine Dahlen. Guten Morgen. Es wird heiß und heißer, heute bis 36 Grad in Berlin und Brandenburg, morgen dann 37 Grad, Sonne am Sonntag bis zu 41 Grad vorausgesagt. Unsere Hörer, Zuschauer, User sind zum Teil alarmiert wegen der Hitze, zum Teil gibt's aber auch solche Kommentare auf rbb24, also Steffen schreibt zum Beispiel, da haben wir jetzt gerade mal 2 Wochen Sommer und alle drehen durch. Wenn ich mich recht erinnere, schreibt Steffen, waren die letzten 2 Sommer doch ziemlich kühl. Oder Conny schreibt, die aktuellen Temperaturen erinnern mich an Mitte bis Ende Juni 1983, als mein erstes Kind geboren wurde. Auch da war es schon extrem heiß über mehrere Wochen, schreibt Conny. Ist das normal? Hatten wir schon? Kommt jetzt einfach öfter? Das kann ich Sven Plöger fragen. Wir kennen ihn aus dem Fernsehen, Diplom-Meteorologe und Buchautor und jetzt am Telefon. Guten Morgen, Herr Plöger.
22: Ja, schönen guten Morgen, Frau Dahl. Ich grüße Sie.
2: Über 40 Grad schon Ende Juni. Wie normal ist das?
4: Ja, also das tatsächlich, also das ist ganz lustig. Also erstens, es ist natürlich extrem warm, das spüren auch alle und es ist schon etwas, was uns Sorgen machen darf, weil der menschliche Organismus bei solchen Temperaturen extrem belastet ist. Auf der anderen Seite habe ich ja gerade mit zugehört, auch die Beiträge, die es dann gibt. Also wir leben natürlich heute, das muss man schon zugeben, gewissermaßen in einer aufgeregten Gesellschaft. Sobald etwas passiert, wird sehr viel darüber diskutiert. Auf der anderen Seite, die Erinnerung von Menschen an vergangenes Wetter ist grundsätzlich immer so geprägt, Extremer, die es natürlich früher mal gab, die werden wahrgenommen, die behält man auch. Einen irgendwie durchschnittlichen Tag mit 26 Grad irgendwann mal im Sommer hat man natürlich nach Jahren vergessen. Und tatsächlich 83 war warm, 76 war warm, 47 war warm, 2003 war warm, 2018 warm und zwischendurch mal auch kälter. Und der entscheidende Punkt, und den muss man tatsächlich behandeln, wir haben eine Erderwärmung, wir haben einen Klimawandel, ob wir das jetzt wollen oder nicht, ist ziemlich uninteressant als Fragestellung. Und jetzt häufen sich diese Ereignisse, die Temperaturen werden höher und die Phasen werden länger und die Belastung größer. Und das muss man gesamthaft einordnen.
2: Und dass das jetzt Ende Juni schon so ist, was ist das für eine Wetterlage über Europa, die uns da so einheizt? Denn in Spanien und Frankreich ist es ja schon seit Tagen viel heißer.
4: Also das muss man mal sagen, wenn man den Blick nach Frankreich richtet. Die haben wirklich Temperaturen, die sind wirklich im Bereich von unerträglich. Im westlichen Frankreich vorgestern fast 45 Grad, Bordeaux 44,6 Grad. Gestern sind wir auch nochmal über 44 Grad gekommen und zwar großflächig. Und sowas ist eine Wetterlage, die nennen wir Meteorologen gerne Omega-Wetterlage. Das hat sicher die eine oder der andere schon mal gehört. Das ist so eine Wetterlage, wo die Höhenströmung aussieht wie ein großes griechisches Omega. Das kann man sich ganz gut vorstellen. Und dann ist genau Berlin, Brandenburg oder aber auch Deutschland, Frankreich, die Mitte Europas bis Spanien runter, genau, manchmal auch Gebiete weiter östlich natürlich, genau unter diesem Omega, unter dieser Beule. Und diese Strömung ist so, dass die Tiefdruckgebiete um uns herum gelenkt werden. Das Hoch liegt über uns. Und dann haben wir zwei Punkte. Zum einen, höher als jetzt steht die Sonne im ganzen Jahr nie. Also im Juni haben wir die sehr kräftige Sonneneinstrahlung, Höchststand zur Sommersonnenwende. Das war am 21., aber das ist jetzt quasi noch genauso hoch, sind 0,2 Grad weniger. Und dann sinkt im Hoch die Luft ab. Und wenn eine Luftmasse absinkt, dann erwärmt sie sich, denn sie gerät, unten ist höherer Druck, sie gerät unter höheren Druck. Okay. Das ist wie beim Aufblasen eines Reifens beim Fahrrad mit der Luftpumpe, kennt jeder, Bild reinblasen und dann unten anfassen, man stellt fest, es ist warm. Und dieser Effekt, diese beiden Sachen kommen zusammen.
2: Hintergrund, haben Sie ja schon gesagt, ist die Klimaveränderung, die Erderwärmung. Bisher haben sich die Menschen immer anpassen können in der jahrtausendjährigen Geschichte. Wie machen wir es diesmal?
4: Es wird immer schwieriger. Wir müssen einfach mal überlegen, was das alles für unseren Organismus bedeutet. Der Klimawandel ist da. Nochmal, es gibt Leute, die das weniger glauben, es gibt Leute, die das mehr glauben, aber ich bin nicht für Glaubensfragen zuständig, sondern für Übersetzung von Wissenschaft, auch missionierungsfrei. Aber was wir feststellen, ist, dass wir als menschliche Gesellschaft einfach 3,3 Watt auf jeden Quadratmeter zusätzlich eingeben. Die Erde hat 510 Millionen Quadratkilometer und man kann, ohne genau auszurechnen, feststellen, das ist sehr viel Energie und deswegen gehen die Temperaturen hoch und dieses Hochgehen wird immer mehr zur Belastung. Was macht ein menschlicher Körper medizinisch, wenn das immer wärmer wird? Klar, haben wir jetzt auch bei der Fußball-WM die Diskussion, wenn man da Sport macht, die Muskulatur baut noch mehr Wärme auf, dann kommt die Sonneneinstrahlung dazu. Direkte Sonneneinstrahlung kann zum Hitzschlag führen. Das ist tatsächlich etwas, was das Hirn betrifft, also bis zum Ausfall des Hirns. Und das ist ja, ich sage immer, für einige ja ein wichtiges Organ. Und dann gibt es den Kreislaufkollaps. Der Blutdruck kann nicht aufgehalten werden, also aufrecht gehalten werden. Und das bedeutet dann auch zu geringe Versorgung der Organe, auch möglicherweise des Hirns. Wir können zusammenklappen.
2: Lassen Sie mich ruhig hier einhaken, denn das will natürlich keiner. Wenn wir aber jetzt gucken, was im Moment passiert, Politik und Gesellschaft hat das Thema Klimawandel so ein bisschen hinten angestellt. Andere Probleme sind drängender. Beunruhigt Sie das? Also werden da noch Schutzmaßnahmen zurückgestellt?
4: Also unser großes Problem ist, dass wir dieses herausragende Problem Klimawandel im Moment nicht bereit sind zu bearbeiten. Und das hat auch ein bisschen damit zu tun, wir haben eine krisengebeutelte Welt und es ist irgendwo ein Stück weit menschlich, dass Krisen, die kurzfristig uns betreffen, und da gibt es genug im Moment davon, auch durch präsidiale Erstaunlichkeit möglicherweise hier und da. Und was dabei dann rauskommt, ist
22: Menschen haben Sorge, haben Ängste. Und wenn so eine Situation herrscht, dann ist die Bereitschaft, eine große energetische Transformation auf dieser Welt zu machen, die man für den Klimaschutz tun muss, weil am Ende geht es um eine ersprießliche Zukunft der jungen Menschen, der nachfolgenden Generation auf dieser Welt. Wenn man das nicht tut, dann wird man immer stärker unter dieser Problematik leiden. Hitze ist, das sage ich immer übersetzt, eigentlich das größte Unwetter, was wir haben. Ja. Im Zusammenhang mit den sogenannten Opferzahlen, die man dann immer wieder sieht. Also muss man feststellen, Hitze schafft die größten Opferzahlen. Wir können es nur nicht bebildern. Wenn man Berlin in einer Hitzewelle fotografiert, dann hat man schönes Wetter fotografiert.
2: Ja.
22: Und das ist das Problem. Ein Unwetter mit Hagel, mit Überschwemmungen, all diese Dinge, die kann man bebildern und dann sind sofort die Sorgen da. Selbst bei einer Kältewelle hat man große Sorgen und bei der Hitze eben dann wenig.
2: Herr Plöger, ich danke Ihnen. Ich glaube, das nächste Mal müssen wir eine Viertelstunde reservieren. Dankeschön unbedingt fürs Gespräch am frühen Morgen.
22: Sehr gerne.
2: Der Diplom-Meteorologe und Buchautor Sven Plöger war da und wir haben gesprochen über die große Hitze, die jetzt auch zu uns kommt. 36 Grad heute und bis zu 41 Grad am Wochenende. Die Brandenburger und Brandenburgerinnen sind zu großen Teilen unzufrieden mit ihrer Landesregierung. Die Koalition aus SPD und CDU kommt im aktuellen Brandenburg-Trend nicht gut weg. Und gleichzeitig erreicht die AfD den nächsten Rekordwert, steht bei 37% Zustimmung. Im Vergleich die regierende SPD 22%. In Brandenburg also eine politische Stimmung wie in vielen anderen, vor allem ostdeutschen Bundesländern. Da hat sich unsere Landespolitikreporterin Amelie Ernst Gedanken zugemacht. Hier ihr Kommentar.
5: Können Ossis nicht regieren oder sind ostdeutsche Politikerinnen und Politiker etwa unfähiger als ihre Kollegen im Westen? Nicht, dass ich wüsste, aber man könnte fast den Eindruck kriegen, wenn man die Zufriedenheitswerte der verschiedenen Landesregierungen vergleicht. Im Osten allseits große Unzufriedenheit mit der politischen Führung, egal wer mit wem regiert. Im Schnitt bewerten hier 2/3 der Befragten ihre Landesregierung schlecht. Am besten kommt noch die rot-rote Koalition in Mecklenburg-Vorpommern weg, wo immerhin 38% sagen gute Arbeit. Im Westen dagegen halten sich Ablehnung und Zustimmung fast überall die Waage. Die Landesregierungen in NRW, Hessen und Hamburg werden mehrheitlich positiv bewertet. Und die schwarz-grüne Regierungskoalition von Daniel Günther in Schleswig-Holstein kann sich sogar

0: Nun, Wählern zumindest einen Teil des Frusts einzureden. Natürlich gibt es reale Probleme in Brandenburg, keine Frage. Aber die AfD spricht inzwischen seit Jahren von Brandenburg als einem Land, das die SPD komplett heruntergewirtschaftet hat, in dem quasi nichts mehr funktioniert, schon gar nicht der Staat selbst. Von Selbstbedienungsmentalität, Klüngel und Vetternwirtschaft bei den Regierenden ist die Rede, und zwar bei jeder Gelegenheit. Sicherheit in Gefahr, Überfremdung durch Ausländer, Parallelen zur DDR werden gezogen und Verlustängste geschürt. Alles getarnt als legitime Regierungskritik der größten Oppositionsfraktion. Ergebnis? Die AfD wäre laut Umfrage nicht mehr die größte Oppositionsfraktion, sondern mit Abstand die stärkste Kraft in Brandenburg. SPD und CDU kommen nicht mal gemeinsam auf die 37% der AfD. Hauptsache unzufrieden, die Strategie geht auf.
1: Die Meinung von Amelie Ernst aus unserer Landespolitikredaktion.
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1: Ohne Licht wäre nichts, kein Universum, kein Leben. So überschreiben die Musikfestspiele Potsdam Sanssouci ihr diesjähriges Programm. 2 Wochen lang werden die Schlossgebäude und Parks bespielt mit Musik aus ganz unterschiedlichen Zeiten. Und ein ständiger Besucher seit Jahren schon ist Musikkritiker Harald Asel, jetzt bei mir im Studio. Guten Morgen, Harald.
3: Schönen guten Morgen.
1: Harald, das Licht als Motto, wie darf ich mir das vorstellen?
3: Naja, die Potsdamer Schlösserlandschaft ist ja nicht erst durch Friedrich II ohnehin ein lichtdurchfluteter Ort der Aufklärung. Was passiert da? Ganz unterschiedliche Programme auf der Suche nach unsichtbaren Städten mit je eigenen Lichtstimmungen begibt sich etwa das Ensemble Il Concerto Intempestivo. Die wurden letztes Jahr bei diesem Festival entdeckt und die gehen diesen Stimmungen musikalisch nach, machen auch Eigenkompositionen. Dann wieder scheint die Abendsonne durch das Fenster des wunderbaren Tanzsaals im Schloss Babelsberg. 3 junge Cellistinnen, das Ensemble Tiefseits, bringen ganz interessante Sounds und symbolisch betrachtet beim ältesten Werk des Festivals Ordo Virtutum der Mystikerin Hildegard von Bingen aus dem 12. Jahrhundert, da ringen die Engel mit dem Teufel, der Teufel ist die Flötistin, um die gefährdete Seele. Und das wird mit diesen archaischen Melodien durchaus sehr vielfältig gesungen.
1: Die meisten Veranstaltungen finden ja immer nur einmal statt, aber gestern hatte im Palm im Saal des Orangerie-Schlosses eine Operpremiere, die noch 2-mal zu erleben ist. Und da wurde ein Juwel der frühen Berliner Operngeschichte angekündigt. Was war's?
3: Naja, vordergründig ein Schäferspiel mit tragischen Komponenten. Aurora, die Göttin der Morgenröte, liebt den jungen Cephalo und will ihn von dessen Frau Prokride wegbekommen. Liebe, Leidenschaft und Hass, Misstrauen und Selbstanklage ist zu hören. Nicht zuletzt Mitleiden mit der verletzlichen Kreatur, wenn hier Jiyu Jin die bejagten Tiere beklagt. Wir hören mal rein.

0: Diese auf den Punkt des Empfindens hin komponierte Musik stammt von Giovanni Bononcini. Der wurde am Hof der Königin Sophie Charlotte im damaligen Lietzenburg, heute Charlottenburg, sehr geehrt, Anfang des 18. Jahrhunderts. Die Musikfestspiele haben sich dieses Komponisten immer wieder angenommen. Diesmal eben im Orangerieschloss, das Publikum zu beiden Seiten. Dezente Personenregie mit witzigen Einfällen, starke wandlungsfähige Stimmen. Die Akademie für alte Musik in Schaf- und Boxkostümen hält das alles Federn zusammen und am Ende kann Titone, der Sonnengott, sogar verhindern, dass der tödliche Pfeil die Liebenden auseinanderreißt.
1: Bis Sonntag geht's noch. Gibt's noch besondere Empfehlungen von dir?
0: Naja, die künstlerische Leiterin Dorothee Oberlinger, sie ist dieser Tage immer wieder zwischen den verschiedenen Aufführungsorten mit dem Fahrrad unterwegs, ist mit ihrem Ensemble 1700 zu hören, bei Händels allegorischem Oratorium Triumph von Zeit und Erkenntnis. Dann, wer es noch nicht gehört hat, Dancing Queen, das Programm der Lautenkompanie mit Musik von ABBA auf historischen Instrumenten. Und nicht zu vergessen, kalt hat das Festival begonnen mit gerade mal 13 Grad beim Open Air auf dem Alten Markt. Das ist jetzt nicht mehr zu befürchten beim Mittersommernachtstraum einer sehr finnischen Musik von finnischen Mischung aus Musik, Akrobatik und Tanz. Und für alle diese drei Dinge gibt's noch Karten.
1: Harald Asel über die Musikfestspiele Potsdam Sanssouci. Wie gesagt, bis Sonntag geht es noch. Herzlichen Dank.
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1: Hat Tim Korge.
3: Vorsicht auf der A100 Stadtring Richtung Wedding. Im Britzer Tunnel ist die linke Spur gesperrt. Dort steht ein defektes Fahrzeug. A115 Richtung Berlin zwischen Potsdam-Babelsberg und Kreuz Zehlendorf stockender Verkehr wegen Bauarbeiten. Hier benötigen Sie bis zu 10 Minuten.

0: Länger, Stadtverkehr Berlin. Es gibt Stau vor der Baustelle auf der A100 in Richtung Wedding zwischen Oberlandstraße und Kreuz Schöneberg, hier plus 30 Minuten. In Richtung Treptow Stau zwischen Detmolder Straße und Albuinstraße. Dort dauert es bis zu 45 Minuten länger. 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
1: 8 Uhr wird es. Guten Morgen.
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1: Mit Sabine Dahl. 100 Tage ist die neue Regierung in Brandenburg heute im Amt. Anfang des Jahres ist ja das Bündnis aus SPD und BSW zerbrochen. Nun also SPD und CDU. Nur diese Landesregierung ist nach Umfragewerten noch unbeliebter als die vorige. Was sagt die SPD? Tim Korke.
0: Der brandenburgische SPD-Generalsekretär Fischer hat trotz schlechter Umfragewerte die Politik der Landesregierung verteidigt. Man habe schon erste wichtige Reformen angeschoben, sagte Fischer im rbb24-Inforadio. Es gebe extrem viel zu tun. Nicht alle Probleme ließen sich in knapp 3 Monaten lösen.
3: Wenn Sie mal in alle anderen Bundesländer, auch in alle anderen ostdeutschen Bundesländer gucken, dann sehen Sie ja, dass insgesamt die politische Mitte gerade extrem herausgefordert ist mit den großen Krisen in der Welt, die eben auch Deutschland und auch Brandenburg dann sehr konkret beeinträchtigen. Das heißt, umso mehr weiter verlässlich zu arbeiten, eben gerade auch als neue Koalition Vertrauen zurückzugewinnen, aber das klappt nicht alles in 100 Tagen.
0: Der brandenburgische SPD-Generalsekretär Kurt Fischer. Nach dem jüngsten Brandenburg-Trend von Infratest DIMAP sind nur 28% der Befragten mit der Arbeit der rot-schwarzen Landesregierung zufrieden. Wenn jetzt gewählt würde, käme die SPD auf 22 und die CDU auf 12%. Stärkste Kraft wäre die AfD mit 37%. Venezuela ist innerhalb kurzer Zeit von 2 schweren Erdbeben erschüttert worden. Nach Angaben der geschäftsführenden Präsidentin Rodriguez sind mindestens 32 Menschen ums Leben gekommen. Mehr als 700 seien verletzt worden. Es seien weitere Opfer zu befürchten. Rodriguez hat den Notstand ausgerufen. Der Schulunterricht wurde ausgesetzt, der Zugverkehr eingestellt. Auch der internationale Flughafen in Caracas wurde geschlossen. Nach Angaben der US-Erdbebenwarte hatten die Beben eine Stärke von 7,2 und 7,5. Fernsehbilder zeigen, dass in der Hauptstadt Caracas Gebäude eingestürzt sind. Heute beginnt die diesjährige Wiederaufbaukonferenz für die Ukraine. Das internationale Treffen findet diesmal im polnischen Danzig statt. Aus dem Hauptstadtstudio Philipp Eckstein.
4: Bundeskanzler Merz versicherte am Abend in Berlin nach einem Treffen mit europäischen NATO-Staaten, Europas Unterstützung lasse nicht nach. Und wörtlich, die Ukraine bleibt stark. Heute wird der Kanzler bei der Eröffnung der Wiederaufbaukonferenz in Danzig sprechen. Auch Bundesentwicklungsministerin Radovan wird in die polnische Ostseestadt reisen und vor Ort Gespräche führen. Im Vorfeld teilte ein Sprecher der Bundesregierung mit, im Vordergrund der Konferenz stehe der Wiederaufbau der Ukraine als gesamtgesellschaftliche Aufgabe. Die Förderung einer stabilen, demokratischen und wirtschaftlich prosperierenden Ukraine liege in Deutschlands Interesse.
0: Gut 5 Monate nach Einführung des neuen Wehrdienstmodells haben sich deutlich mehr Menschen bei der Bundeswehr beworben. Wie das Verteidigungsministerium mitgeteilt hat, sind in diesem Jahr bisher über 38.000 Bewerbungen eingegangen. Im Vergleich zum Vorjahr sind das 24% mehr. 11.000 Personen wurden demnach eingestellt, ein Plus von 13%. Das neue Wehrdienstmodell war Anfang des Jahres eingeführt worden. Ziel ist, die Truppe um 80.000 auf 260.000 aufzustocken, auf freiwilliger Basis. Wegen der immer weiter zunehmenden Hitze bereiten sich Krankenhäuser in Brandenburg auf mehr Patientinnen und Patienten in den Notaufnahmen vor. Sie weisen darauf hin, dass Temperaturen über 35 Grad immer öfter zu Kreislaufproblemen und Ohnmachtsanfällen führen. Po Koing Scheuing, RBB 24.
5: In Cottbus kämen schon jetzt mehr Menschen, vor allem Ältere. Die hätten Symptome, die auf zu wenig Flüssigkeitszufuhr hindeuteten, heißt es von der Medizinischen Universität Lausitz Karl Thiem. In den kommenden Tagen rechne man mit noch mehr Patienten. Ähnlich sieht es am Potsdamer Klinikum Ernst von Bergmann aus. Dort beobachte man, wie sich der Klimawandel und seine Folgen auf die Menschen auswirkt, heißt es. Mediziner raten, genug Wasser zu trinken, auch ungesüßter Tee sei möglich und auf leichte Nahrungsmittel zu setzen, etwa Obst und Gemüse.
0: Das RBB-Fernsehen sendet um 20.15 Uhr ein Spezial zum Thema Hitze in Berlin und Brandenburg. Bei der Fußball-WM hat Co-Gastgeber Mexiko auch sein drittes Gruppenspiel gewonnen. Gegen Tschechien gab es ein 3:0. Außerdem spielten Südafrika, Südkorea 1:0, Marokko, Haiti 4:2, Schottland, Brasilien 0:3, Bosnien-Herzegowina, Katar 3:1 und Schweiz, Kanada 2:1. Damit haben sich neben Mexiko auch Brasilien, Marokko, die Schweiz, Kanada, Südafrika und auch Bosnien-Herzegowina für das 16. Finale qualifiziert. Soweit die Nachrichten. 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Das Wetter. Heute viel Sonne und nur ein paar Wolken. Dazu wird es 31 bis 36 Grad heiß. Aktuell in Berlin-Tempelhof 25 und am Mögelsee 18 Grad, in Eberswalde 19 und in Frankfurt 23 Grad. Auch morgen überwiegend sonnig und noch heißer bei 32 bis 37 Grad. Die Zeit 8.05 Uhr.
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1: Einen guten Morgen wünsche ich. Sabine Dahles weiterhin für Sie im Studio. Die AfD ist auch in der neuesten Umfrage von Infratest DIMAP die mit Abstand beliebteste Partei in Brandenburg. RBB 24, Brandenburg Aktuell und Antenne haben die Umfrage in Auftrag gegeben. Und da kommt die AfD auf 37%, Rekordwert für Brandenburg. Die regierende SPD verharrt bei 22%. Ihr Regierungspartner CDU verliert 2 Prozentpunkte, jetzt 12%. Nachdem die SPD-BSW-Regierung ja Anfang des Jahres zerbrochen ist, hat sich die SPD mit der CDU zusammengetan. Und dennoch steigt die Zustimmung zur AfD, die zur Regierung schrumpft immer weiter. Thorsten Südow von der RBB Landespolitik Brandenburg versucht, anhand der Zahlen zu erklären, warum dieser weitere Zugewinn für die AfD, warum trauen die Brandenburger Rot-Schwarz nicht mehr zu, drängende Probleme zu lösen.
6: Offensichtlich sind Sie sehr pessimistisch. Wenn wir nochmal vergleichen auf die Frage, wie zufrieden sind Sie denn mit der Regierung, sind die Werte von SPD und CDU mit 28% Zufriedenheit nochmal deutlich niedriger als die Zustimmungswerte für die Endphase der SPD-BSW-Regierung vor einem halben Jahr. Da waren es 37%. Also es gibt offenbar ein großes Missbehagen in der Bevölkerung, dass Probleme nicht mehr gelöst werden. Möglicherweise auch vor dem Hintergrund der doch komplizierten Situationen mit steigenden Energiepreisen und auch den Ängsten, dass der jetzt existierende Wohlstand in den nächsten Jahren möglicherweise auch durch Arbeitsplatzverlust oder so gefährdet sein könnte, obwohl andere Zahlen wie die Arbeitslosenquote oder so in Brandenburg eigentlich gar nicht so negativ ist.
1: Ja, ich will gleich mal darauf eingehen, was wirklich da dran ist. Aber nochmal, wenn wir uns die einzelnen Politikbereiche angucken, gar kein Vertrauen nirgendwo oder gar kein wenig Vertrauen nirgendwo?
6: Jedenfalls relativ wenig. Was die Besserung der Dinge zum Beispiel im Bereich Schul- und Bildungspolitik anbetrifft, da sagen 62%, also da wird es sich nicht zum Besseren wenden mit einer rot-schwarzen Regierung. Auch beim Thema Wirtschaft sagen über die Hälfte, 53%, das wird nicht besser und das ist doch ein sehr großes Misstrauen. Wenn wir auch zugrunde legen, dass es ja erst 100 Tage eine Regierung mit Ministerpräsident Woidke und SPD und CDU-Ministern gibt. Also da ist eine hohe Maß von Skepsis bereits jetzt unter den Brandenburgern.
1: Obwohl ich mich erinnere, als die beiden Parteien ihren neuen Koalitionsvertrag vorgestellt haben, da war ihnen schon klar, dass die Menschen jetzt wirklich was erwarten. Schwerpunkte sind Wirtschaft, Bildung, innere Sicherheit im Koalitionsvertrag. Haben die Brandenburger recht? Ist in diesen Bereichen gar nichts gekommen bis jetzt?
6: In 100 Tagen kann man relativ wenig schaffen, aber die Regierung sagt, ja, wir werden weiter die Zahl der Polizeistellen im Land erhöhen auf 9.000. Nach dem Runterfahren 345 Lehrerstellen im vergangenen Jahr weniger, sagt die Regierung, wir stellen neue Lehrer ein, 250. Aber gleichzeitig hat natürlich jetzt auch der Bildungsminister Gordon Hoffmann von der CDU die Karten auf den Tisch gelegt und hat gesagt, es kann sein, dass wir in einigen Regionen des Landes nicht die Stundentafel ab wirklich garantieren können in den Schulen, weil eben sowohl Vollausgebildete als auch Seiteneinsteiger fehlen. Und möglicherweise hat das auch zu der wirklich schlechten Bewertung im Brandenburg-Trend beigetragen, weil das natürlich auch in vielen Familien ankommt, dass die Situation da wirklich kompliziert ist.
1: Und gucken wir uns den Ministerpräsidenten an. Dietmar Woidke hat zum Start der neuen Regierung klare Worte gefunden. Wir überlassen das Land nicht den Extremisten. Wahrscheinlich meint er damit die AfD. Nur die Brandenburger folgen ihm nicht mehr. Warum?
6: Auch da sehen wir in den letzten 10, 5 und im letzten Jahr ein Herunterfahren der Beliebtheit. Also Dietmar Woidke bleibt mit Abstand der bekannteste Politiker in Brandenburg. 9 von 10 kennen ihn. Aber die Zufriedenheit, die ist auch im letzten Jahr um fast 10 Punkte heruntergegangen. Jetzt sagen noch 46%, wir sind mit ihm zufrieden. 41% sind es nicht. Gleichwohl ist er auch der, der natürlich auch rausgeht, mit den Menschen spricht und sagt, wir lösen eure Probleme. Wir machen dies. Wir bauen die Bürokratie ab. Die Bauordnung ist jetzt entschlackt worden. Aber das sind Punkte, die offenbar nicht in der Bevölkerung verfangen.
1: Thorsten Südow sagt das von der RBB-Landespolitik mit Zahlen und Fakten zum Brandenburg-Trend. Und auch der SPD-Generalsekretär hörte sich einigermaßen zerknirscht an, gerade eben im Inforadio-Interview. Was er gesagt hat, dann wieder um 8.20 Uhr in den Nachrichten. Jetzt ist es 8.10 Uhr. 2 schwere Erdbeben kurz hintereinander. Viele Menschen in Venezuela hatten praktisch keine Zeit, um sich in Sicherheit zu bringen. Die Rettungsarbeiten dort im Norden Südamerikas laufen auf Hochtouren. Das Ausmaß der Schäden wird immer deutlicher. Unsere Korrespondentin Jenny Barke mit Eindrücken aus Venezuela.
7: Dramatische Bilder aus Caracas. Komplett eingestürzte Hochhäuser. Rettungskräfte, die in den Trümmern nach Überlebenden suchen. Innerhalb von weniger als einer Minute erschütterten 2 Beben der Stärke 7,2 und 7,5 Venezuela. Die Beben waren noch bis Kolumbien zu spüren. Auch die Karibikinseln Aruba, Curaçao und Bonaire gaben zunächst Warnungen, auch wegen Tsunamis heraus. Maria Alejandra ist in Schock. Alle Wände waren rissig. Wir haben es irgendwie geschafft, die Tür zu öffnen. Es gab eine Rauchwolke, die uns die Sicht versperrte. Und als wir die Treppe heruntergingen, glich die Szene einem Horrorfilm. Wir mussten über die Trümmer und alles Mögliche klettern. Aber aus diesem Gebäude habe ich nur gesehen, dass eine einzige Familie herausgekommen ist. In dem Viertel Altamira von Caracas ist ein 22-stöckiges Hochhaus zusammengebrochen. Erlebt hat das Erdbeben auch Anja Dagatz, Leiterin der Friedrich-Ebert-Stiftung in Caracas.
8: Es ist um Kontrolle, die Leute sind auf der Straße, es ist ruhig. Ein Geschäft hat auch auf und verkauft zu normalen Preisen Wasser und was man so vielleicht braucht. Die Leute orientieren sich und schauen, wo sie unterkommen. Ein großer Schock, ein großer Schreck für alle. So kommt, dass ja heute auch ein nationaler Feiertag war.
7: Auch wenn Venezuela in einer seismischen Zone liegt, gab es seit Jahrzehnten kein großes Erdbeben mehr. Das letzte dieser Stärke war vor 126 Jahren. Genaue Angaben zum Ausmaß der Schäden oder zu Opferzahlen sind noch nicht bekannt. Venezuelas Interimspräsidentin hat den Notstand ausgerufen. Priorität hätten nun die Rettungsarbeiten. Viele Gebiete sind ohne Strom und Internet. Tausende warten außerhalb der Gebäude aus Angst vor Nachbeben. Auch der internationale Flughafen Simón Bolívar wurde beschädigt. Bis auf Weiteres sind alle Flüge gestrichen und der Flughafen geschlossen.
1: Jenny Barke über das Doppelerdbeben in Venezuela. 8.12 Uhr. Einen schönen guten Morgen wünsche ich. 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Endet die eigene Freiheit da, wo sie die Freiheit anderer beschneidet, oder fängt sie da erst an? Über diese große Frage musste unser Kolumnist Henrik Schröder neulich mit einem Kumpel diskutieren.
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9: Neulich habe ich mich mit einem alten Bekannten gestritten. Bunter Vogel, schrille Klamotten, über und über tätowiert. Ein Freigeist mit einer schillernden Biografie. Vieles versucht, vieles geschmissen, am Ende aber immer irgendwo angekommen. Interessanter Typ. Also, wir stritten darüber, ob es okay ist, wenn Männer in der Öffentlichkeit ihr T-Shirt ausziehen oder ob das nicht okay ist. Also beim Joggen im Park, beim Freuen im Stadion, in der Hitze eines Konzerts. Ich war natürlich dagegen. Hatte ich doch derart viel mit vor allem Frauen darüber geredet, die das übergriffig, unangenehm und dominant finden, dass meine Meinung da leider zu Ende gebildet war. Stichwort: Männer können das, Frauen nicht. Nein, können sie eben wirklich nicht. Zumindest nicht ohne Konsequenzen. Der Bekannte hingegen fand meine Haltung unmöglich, kleinkariert. Man könne doch nicht mehr Freiheit erreichen, indem man die Freiheit einer bestimmten Gruppe wieder beschränken würde. Das sei doch überhaupt nicht zielführend. Was ich denn wohl für ein Spießer geworden sei, dass ich das für eine tolle gesellschaftliche Ordnung halten würde, wenn wir uns einfach immer mehr Sachen verböten. Nein, sagte er, wir müssten doch Räume schaffen, in denen wirklich alle alles machen können und nicht die Räume insgesamt immer enger machen. Überhaupt so vieles könne man heute nicht mehr tun und sagen, immer komme gleich die Political Correctness Polizei. Ist doch gut, sag ich, dass da ein neues Bewusstsein ranwächst bei der viel gescholtenen Gen Z. Ist doch gut, dass sich was verändert, Minderheitenschutz, Gleichberechtigung und so Gedöns, wie es der alte Russlandkanzler Schröder ausgedrückt hätte, ganz wichtig wird. Er, mein Kumpel, sage ich, klinge hingegen wie ein beleidigter Thomas Gottschalk, der die Welt nicht mehr versteht, weil jemand plötzlich seine Gewissheiten in Frage stellen würde. Eieiei, da standen wir und bezichtigten uns jetzt gegenseitig als tradiert. Ich ihn, weil er in meinen Augen nicht checkt, dass die Freiheit, die er meint, in diesem Fall immer nur die Freiheit der Privilegierten ist. Er mich, weil er in mir einen verklemmten Neomoralisten sieht. Um es kurz zu machen, wir haben uns wieder vertragen. We agree to disagree und weiter geht's. Aber eigentlich hatte ich doch recht, oder nicht?
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1: Und was ist vergangene Nacht bei der Fußballweltmeisterschaft passiert? Brasilien, Co-Gastgeber Mexiko und die Schweiz haben sich als Gruppensieger für die erste K.O.-Runde qualifiziert. Als Gruppenzweite ist mit Kanada ein weiterer WM-Gastgeber weiter und für die nächste Runde ebenfalls qualifiziert Marokko und überraschend auch Südafrika. Der unermüdliche Dirk Walsdorf meldet sich jetzt wieder live aus North Carolina in den USA, der Homebase der deutschen Nationalmannschaft. Guten Morgen, gute Nacht, Dirk.
10: Guten Morgen, Sabine.
1: Heute spielt ja Deutschland wieder, heute Abend gegen Ecuador, aber ich will noch eben Brasilien, will ich nachfragen, denn Brasiliens Superstar Neymar hat nach 2,5 Jahren ein umjubeltes, emotionales Comeback im Nationaltrikot gegeben. Kann er sportlich noch ein Faktor werden?
10: Also wenn das so sein sollte, dann hat er das zumindest bei diesem kurzen Comeback nicht wirklich andeuten können. Er durfte am Ende mitspielen, als die Partie längst entschieden war gegen ziemlich schwache Schotten. Es war eine reine emotionale Darstellung und ich kann mir nicht vorstellen, dass, wenn es ernst wird für Brasilien, dieser Neymar weiterhelfen kann. Aber, Sabine, vor 2-3 Tagen habe ich gesagt, dass ich auch Cristiano Ronaldo nicht mehr so wahnsinnig viel zutraue und der hat uns dann diese Aussage links und rechts um die Ohren geschossen. Deswegen wollen wir mal ein bisschen zurückhaltend sein, aber der Weg für Neymar ist deutlich weiter als für Ronaldo, obwohl er 7 Jahre jünger ist als Cristiano. Aber das hilft ihm nichts. Der war ja wirklich, du hast es gesagt, ewig lange raus.
1: Ja, aber kritisiere niemals einen Cristiano Ronaldo. Lass uns über das DFB-Team reden. Deutschland ist Gruppensieger und der Bundestrainer hat sich früh festgelegt. Jetzt bei dem Spiel gibt es keine Rotation. Es wird die Stammelf auflaufen, allerdings mit 2 erzwungenen Veränderungen. Wie begründet Julian Nagelsmann das?
10: Naja, es ist so, dass die Veränderungen sind im Prinzip selbstaufstellend. Toni Rüdiger, der Berliner, ersetzt wahrscheinlich für den weiteren Verlauf des Turniers den langzeitverletzten Nico Schlotterbeck und Nathaniel Brown, der tolle junge Linksverteidiger, der hat ein bisschen was an der Leiste, deswegen setzt er einmal aus und für ihn spielt David Raum. Die interessantere Frage ist ja, wie begründet er den ganzen Rest? Und da sagt Nagelsmann, die Mannschaft muss dieses Spiel nutzen, um sich auf die K.O.-Phase vorzubereiten. Er führt mehrere Namen an, nachvollziehbarerweise, die in den letzten Monaten einfach nicht viele Länderspiele gemacht haben. Havertz, Musiala, Metscher, Neuer haben viel verpasst. Die müssen sich einspielen. Das will er sehen. Und er strahlt auch wieder ganz schön viel Energie und Druck aus. Also der nimmt nichts auf die leichte Schulter, der Bundestrainer.
1: Na, aber neben ihm hat Dennis Undorf gesessen und der hat ihm dann die Zunge rausgestreckt, oder wie?
10: Nein, Dennis Undorf hat das gesagt, was man in so einem Moment vielleicht sagen sollte.
11: Wenn ich nicht zufrieden wäre, wäre ich nicht hier, glaube ich. Deswegen die Rolle akzeptieren habe ich. Und ich glaube, dass durch gewisse Verläufe im Turnier können gewisse Sachen passieren. Aber ich versuche einfach nur, meinen Job zu erledigen. Und das hat jetzt 2 Spiele gut geklappt.
10: Genau, das hat ja gut geklappt, dass er von der Bank kommt und dann eben seine Tore schießt. Und wenn er doch nochmal beginnen darf, dann macht das gern. Aber wenn nicht, will er nicht meckern und damit fährt er ganz gut.
1: Na gut, dann werden wir das ja wohl sehen, dass er dann vielleicht auch heute Abend wieder von der Bank kommt. Heute Abend Deutschland gegen Ecuador. Jetzt spielen sie in New York, glaube ich. Bist du noch dran? Nee, Dirk war jetzt auch schon weg, aber ich meine, das Spiel ist in New York und wie gesagt 22 Uhr live im RBB 24 Inforadio.
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1: Sehen Sie, und weil die RBB 24 Inforadio Sportredaktion so super ist, weiß ich jetzt auch, wo das Spiel stattfindet, nämlich bei New York. Der Ort heißt East Rutherford in New Jersey, heute Abend 22 Uhr. Kurz das Wetter in Berlin und Brandenburg. Es sind jetzt schon in Berlin zwischen 20 und 24, sogar 25 Grad. Und in Brandenburg, da haben wir Potsdam 23 Grad, Cottbus ebenfalls 23 Grad. Wir bekommen bis zu 36 Grad, vielleicht kühlt der Wind ein bisschen, kommt aus Nordwest. Mal sehen.
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1: Tim Korge.
0: A115 Richtung Berlin zwischen Potsdam-Babelsberg und Kreuz-Zehlendorf stockender Verkehr wegen Bauarbeiten. Sie benötigen bis zu 10 Minuten länger. Stadtverkehr Berlin, es gibt Stau vor der Baustelle auf der A100 in Richtung Wedding zwischen Oberlandstraße und Kreuz-Schöneberg plus 30 Minuten. In Richtung Treptow Stau zwischen Detmolder Straße und Albuinstraße, da dauert es etwa 20 Minuten länger. A111 Richtung Oranienburg in Höhe Heckerdamm ist die Autobahn wegen einer Fahrbahnausbesserung gesperrt. Der Verkehr wird bis Mitte Juli über die Ab- und Auffahrt geleitet.
1: Und jetzt ist es 8.20 Uhr. Schönen guten Morgen, Sabine Dahl im Studio.
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1: Gestern Abend ist der neue Brandenburg-Trend rausgekommen. RBB 24, Brandenburg Aktuell und Antenne haben die Umfrage in Auftrag gegeben. Wen würden Sie wählen, wenn am Sonntag Landtagswahl wäre? 37% sagen AfD. Das will die SPD, also eine der Regierungsparteien, nicht einfach hinnehmen. Mehr dazu in den Nachrichten mit Tim Korge.
0: Der brandenburgische SPD-Generalsekretär Fischer hat trotz schlechter Umfragewerte die Politik der Landesregierung verteidigt. Man habe schon erste wichtige Reformen angeschoben, sagte Fischer im RBB 24 Inforadio. Die politische Mitte sei angesichts der geopolitischen Krisen gerade extrem herausgefordert. Nicht alle Probleme ließen sich aber in knapp 100 Tagen lösen. Nach dem jüngsten Brandenburg-Trend von Infratest DIMAP sind nur 28% der Brandenburgerinnen und Brandenburger mit der Arbeit der rot-schwarzen Landesregierung zufrieden. Wenn jetzt gewählt würde, käme die SPD auf 22% und die CDU auf 12%. Stärkste Kraft wäre die AfD mit 37%. Venezuela ist innerhalb kurzer Zeit von zwei schweren Erdbeben erschüttert worden. Nach Angaben der geschäftsführenden Präsidentin Rodriguez sind mindestens 32 Menschen ums Leben gekommen, mehr als 700 seien verletzt worden. Es seien weitere Opfer zu befürchten. Rodriguez hat den Notstand ausgerufen. Der Schulunterricht wurde ausgesetzt, der Zugverkehr eingestellt. Auch der internationale Flughafen in Caracas wurde wegen Schäden geschlossen. Nach Angaben der US-Erdbebenwarte hatten die Beben eine Stärke von 7,2 und 7,5. Der Bundestag berät heute über mögliche gesetzliche Änderungen beim Thema Organspende. Zwei fraktionsübergreifende Gruppen von Abgeordneten aus Union, SPD, Grünen und Linken stellen ihre Anträge vor. Aus dem ARD-Hauptstadtstudio Isabel Karas.
14: Zwar verfolgen beide Gruppen dasselbe Ziel, die Zahl der Organspenden in Deutschland zu erhöhen, setzen dabei aber auf unterschiedliche Wege. Eine Gruppe von Abgeordneten möchte die sogenannte Widerspruchsregelung einführen. Danach würde grundsätzlich jede volljährige, einwilligungsfähige Person automatisch als Organspenderin oder Organspender gelten, sofern sie nicht ausdrücklich widerspricht. Die zweite fraktionsübergreifende Gruppe will an der derzeit geltenden Entscheidungslösung festhalten. Demnach dürfen Organe nur dann entnommen werden, wenn die verstorbene Person zu Lebzeiten zugestimmt hat. Liegt keine Erklärung vor, müssen Angehörige den mutmaßlichen Willen der verstorbenen Person einführen. Einschätzen. Die heutige Debatte dient zunächst dem Austausch. Eine Abstimmung über konkrete Gesetzesänderungen ist noch nicht vorgesehen.
0: Das neue Wehrdienstmodell hat sich aus Sicht des Verteidigungsministeriums bewährt. Im Vergleich zum Vorjahr gibt es deutlich mehr Bewerbungen und Neueinstellungen. Die Regelung war Anfang des Jahres eingeführt worden. Aus dem Hauptstadtstudio Christina Nagel.
15: Das Ziel des neuen Wehrdienstes war und ist es, mehr Personal für die Bundeswehr zu gewinnen. Unter anderem wurden neue Dienstzeitmodelle eingeführt. Es gibt mehr Geld. Das alles scheint sich auszuzahlen. In den ersten 6 Monaten haben sich bereits mehr Menschen aus unterschiedlichsten Altersgruppen für die Bundeswehr entschieden als im Jahr zuvor. Nach Angaben des Ministeriums gab es rund 38.500 Bewerbungen und rund 11.000 Neueinstellungen. Insgesamt ist es ein positiver Trend, der das Verteidigungsministerium optimistisch stimmt, dass die Bundeswehr das angepeilte Personalziel erreicht. Und zwar, wie erhofft, auf der Basis von Freiwilligkeit.
0: Angesichts der großen Hitze mahnen Mediziner, ausreichend Flüssigkeit zu sich zu nehmen. Am besten sei Wasser oder ungesüßter Tee, heißt es unter anderem aus mehreren Kliniken in Brandenburg. Außerdem empfehlen sie leichte Nahrungsmittel, etwa wasserreiche Obst- und Gemüsesorten und mehrere kleine Mahlzeiten über den Tag verteilt. Sport sollte nur in Maßen und am frühen Morgen oder den späten Abendstunden betrieben werden. Wichtig sei auch, sich gut zu schützen, wenn man sich der Sonne aussetzen müsse. So sollte man den Kopf bedecken und leichte, lockere Kleidung tragen. Das rbb-Fernsehen sendet um 20.15 Uhr ein Spezial zum Thema Hitze in Berlin und Brandenburg. Bei der Fußball-WM hat Co-Gastgeber Mexiko auch sein drittes Gruppenspiel gewonnen. Gegen Tschechien gab es ein 3:0. Außerdem spielten Südafrika, Südkorea 1:0, Marokko, Haiti 4:2, Schottland, Brasilien 0:3, Bosnien-Herzegowina, Katar 3:1 und Schweiz-Kanada 2:1. Damit haben sich neben Mexiko auch Brasilien, Marokko, die Schweiz, Kanada, Südafrika und auch Bosnien-Herzegowina für das 16. Finale qualifiziert. Heute Abend bestreitet Deutschland sein letztes Gruppenspiel gegen Ecuador. Trainer Nagelsmann hat angekündigt, keine größeren Wechsel vorzunehmen. Stürmer Dennis Undaff sitzt damit erneut erstmal auf der Bank. Soweit die Nachrichten. 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Das Wetter. Heute viel Sonne und nur ein paar Wolken. Dazu wird es 31 bis 36 Grad heiß. Aktuell in Berlin-Tempelhof 25 und am Müggelsee 18 Grad, in Eberswalde 19 und in Frankfurt 23 Grad. Auch morgen überwiegend sonnig und noch heißer bei 32 bis 37 Grad. Die Zeit 8.26 Uhr und hier ist noch einmal der Verkehrsservice im rbb 24 Inforadio mit einer Gefahrenmeldung. A10, nördlicher Berliner Ring Richtung Dreieck Barnim. Zwischen Mühlenbeck und Dreieck Pankow liegt ein Eimer auf der Fahrbahn.
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1: Also da bitte gut vorsichtig fahren und einen guten Morgen wünscht Sabine Dahl. Die AfD hat in Brandenburg weitere 2 Prozentpunkte zugelegt, steht jetzt bei 37% Zustimmung. Was hatte sich Brandenburgs Ministerpräsident im März vorgenommen, als er die neue Landesregierung vorgestellt hat?
16: Das ist die wichtigste und die größte Herausforderung, vor der wir stehen. Demokratie und Freiheit in unserem Land gegen Extremisten zu schützen. Das ist der Geist, der uns trägt, und das ist auch der Geist, der uns am Ende, glaube ich, auch inhaltlich zu einem guten Koalitionsvertrag geführt hat.
1: Wie gesagt, im Brandenburg-Trend von Infratest DIMAP im Auftrag des RBB liegt die AfD jetzt bei 37%, Rekordwert für Brandenburg. SPD bleibt bei 22% und die mitregierende CDU 12% hat 2 Prozentpunkte verloren. Kurt Fischer, Generalsekretär der brandenburgischen SPD. Was sagt er? Warum glauben die Wähler derzeit nicht, dass die Landesregierung der Problemlöser ist?
3: Die Aussage gilt auf jeden Fall auch nach diesen 100 Tagen. Es gibt extrem viel zu tun und das lässt sich natürlich auch nicht dann innerhalb von knapper 3 Monate lösen. Aber ich glaube, diese Landesregierung hat bisher schon gezeigt, dass sie sehr, sehr verlässlich, vertrauensvoll miteinander arbeitet und eben doch erste wichtige Formen angeschoben hat.
1: Was ja gut ist, wenn Sie sich gut verstehen, aber was ist mit den Wählern? Also die neue Landesregierung ist noch unbeliebter als die SPD-BSW-Vorgängerregierung. Glauben die Wähler einfach nicht mehr, dass von Ihnen die Lösungen kommen?
3: Es ist ohne Zweifel eine schwierige Umfrage, auch gerade für uns jetzt. Aber wenn Sie mal in alle anderen Bundesländer, auch in alle anderen ostdeutschen Bundesländer gucken, dann sehen Sie ja, dass insgesamt die politische Mitte gerade extrem herausgefordert ist mit den großen Krisen in der Welt, die eben auch Deutschland und auch Brandenburg dann sehr konkret beeinträchtigen. Das heißt, umso mehr weiter verlässlich zu arbeiten, eben gerade auch als neue Koalition Vertrauen zurückzugewinnen. Aber das klappt nicht alles in 100 Tagen.
1: Ihre Prioritäten im Koalitionsvertrag, Wirtschaft, Bildung, innere Sicherheit, und gerade verkündet der Bildungsminister, der Lehrermangel ist so groß, dass der Kernunterricht ab dem neuen Schuljahr nicht mehr an allen Schulen gesichert werden kann. Das ist das, was zu den Leuten durchdringt. Wie wollen Sie es anstellen, dass eben auch Ihre Erfolge da ankommen?
3: Ich glaube, dass es gut ist, dass wir da mit auch einer sehr starken Ehrlichkeit neu in die Debatte gehen, auch dass Herr Hoffmann da eben sehr klar sagt, wie die Lage ist. Am Ende stehen wir vor riesigen Herausforderungen, das muss man so schonungslos sagen. Auch der Haushalt, der jetzt auf uns zukommt, wird sicherlich nicht leicht, weil wir das erste Mal seit vielen Jahren da auch intensiv einsparen müssen. Es sind keine einfachen Zeiten, gerade für die politische Mitte, aber wir müssen diese Probleme lösen, werden das auch lösen. Und die Wahlen sind ja am Ende dann erst 2029 und bis dahin werden wir das Vertrauen auch zurückgewonnen haben.
1: Ich erlebe Sie ja als nüchternen Menschen. Dennoch würde mich mal interessieren, das muss doch langsam, muss doch auch bei Ihnen die Schweißperlen auf der Stirn stehen. 37% würden sich für die AfD entscheiden, 12% für die Linke. Auf den Punkt gebracht wählt die Hälfte der Brandenburger extrem. Wie erklären Sie sich das?
3: Gut, ich würde schon noch mal einen deutlichen Unterschied auch in Brandenburg zwischen den Linken und der AfD machen. Unabhängig davon ist es natürlich eine schwierige Umfrage. Ich sage das auch. Wenn man nicht mit Zuversicht in den Tag startet und optimistisch bleibt in der Politik, auch Sachen zum Besseren verändern zu wollen, dann braucht man den Job, glaube ich, auch nicht machen.
1: Und wenn Sie vielleicht jemand anders nehmen, in Brandenburg wird ja erst in 3,5 Jahren wieder gewählt. Wenn die SPD weiter die Regierung anführen will, dann ist es vielleicht jetzt Zeit, den Ministerpräsidenten auszutauschen? Also ich denke gerade an Sachsen-Anhalt, da hat die regierende CDU es vielleicht zu spät gemacht. Der jetzige Ministerpräsident, Spitzenkandidat Sven Schulze, den kennen viele Wähler immer noch nicht. Wie diskutieren Sie das in der SPD? Herrn Woidke austauschen?
3: Naja, wenn Sie die Umfrage, die Sie ja jetzt hier zitiert haben, da auch ernst nehmen, sagen ja die Brandenburgerinnen und Brandenburger in großer Mehrheit, Herr Woidke soll seine wichtige Arbeit weitermachen. Er hat auch deutlich bessere Beliebtheitswerte als viele andere Ministerpräsidenten derzeit in Deutschland. Und insofern stellt sich die Frage derzeit nicht, sondern wir sind dafür, in der neuen Koalition unsere Arbeit zu machen und das auch länger als die 100 Tage, auch mit Ministerpräsident Woidke an der Spitze.
1: Und großes Thema auch in Brandenburg, letzte Frage, ist die Reform der Rente. CDU-Bundeskanzler und SPD-Arbeitsministerin sagen, das wird genauso umgesetzt. Kritik kommt schon von der SPD Berlin, wir müssen an die Mütterrente ran. Die SPD Mecklenburg-Vorpommern sagt, das geht nicht, dass mit dem Renteneintrittsalter, dass das an die Lebenserwartung gekoppelt wird. Was sagt die SPD Brandenburg?
3: Also ich finde es sehr gut, dass da ein Gesamtpaket vorgelegt wurde, wo viele wichtige Sachen drinstehen und was sicherlich auch beiden Parteien auf Bundesebene etwas abverlangt. Am Ende ist es trotzdem so, in einem parlamentarischen Verfahren werden solche Vorschläge dann intensiv angeguckt und unser Ministerpräsident und Landesvorsitzender hat ja beispielsweise gesagt, dass wir beim Einzahlerkreis eben auch darauf achten müssen, dass wirklich alle einzahlen. Das gilt gerade jetzt auch für Beamtinnen und Beamten. Also da hätten wir dann auch Änderungswünsche.
1: Änderungswünsche, sagt Kurt Fischer, Generalsekretär der brandenburgischen SPD. Jetzt zuletzt haben wir über das Rentenpaket der Bundesregierung gesprochen, aber davor über die Lage der Brandenburger Koalition.
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1: Und über den Brandenburg-Trend, denn die neueste Meinungsumfrage liegt ja vor. Es ist heiß, das muss ich Ihnen nicht sagen. Wir haben das ja seit Tagen. Drinnen stickige Wohnung, draußen knalle Sonne und die Badestellen voll. Heute geht die Temperatur hoch bis 36 Grad Celsius. Am Wochenende sollen es bis zu 41 Grad werden. Einige Sportveranstaltungen vor allen Dingen sind schon abgesagt. Alexandra Karolczyk aus der RBB 24 Info-Radio-Redaktion kann uns sagen, was denn jetzt schon abgesagt ist.
17: Zum Beispiel das Stadtfest in Wittstock-Dosse in Ostprignitz-Ruppin. Die Stadt schrieb dazu, es sei nicht zu verantworten, dass Menschen auf dem Marktplatz wortwörtlich durchgebraten werden und damit ihre Gesundheit gefährden. Und ähnlich ist es auch mit dem Sportfest in Zedenick in Oberhavel, einer Fahrradtour in Potsdam oder der Mini-Fußball-WM für Kinder in Berlin-Hellersdorf.
1: Nur gut, nur wollen aber nicht alle ihre Veranstaltungen absagen. Was lassen die sich denn sonst noch einfallen?
17: Einiges soll einfach später nachgeholt werden, also wird verschoben, zum Beispiel ein Kinderzirkusfest in Hennigsdorf oder auch ein Pferderennen auf der Trabrennbahn in Berlin-Mariendorf. Da gibt es auch schon einen Ausweichtermin am Dienstag. Das Stadttheater Brandenburg an der Havel, das macht es ein bisschen anders. Es verlegt seinen Freiluftaufführungen kurzfristig nach drinnen in kühlere Säle. Und im Berliner Olympiastadion, da ist ja jetzt die nächsten Tage ordentlich was los. Bruno Mars gibt mehrere Konzerte und da wurden die Regeln gelockert, was man so alles mit reinnehmen darf. Man kann sich das ja vorstellen, bei den Menschenmassen kann es mehr als muckelig werden. Und deswegen darf jeder Konzertbesucher 1 Liter alkoholfreies Getränk mitnehmen. Wichtig dabei, kein Glas, das Trinken muss im Tetrapack oder einer Plastikflasche drin sein. Und sie schrauben auch an den Wasserpreisen. Das Wasser soll nur die Hälfte von einem Softdrink kosten. Außerdem sind auch Handventilatoren und Fächer erlaubt.
1: Na, immerhin. Sag mal, und als du hier reingetrappt bist ins Studio, da hast du mir erzählt, du warst in einem Möbelhaus gestern mit Klimaanlage. Wir sollten wahrscheinlich alle in die Einkaufszentren rennen. Wenn man aber die Zeit dafür nicht hat, was kann jeder tun?
17: Naja, die oberste Regel bei Hitze ist und bleibt hydriert bleiben. Also genug Wasser trinken, wichtig, nicht zu kalt, eher Zimmertemperatur. Alternativ gehen auch ungesüßte Tees zum Beispiel, die kann man dann auch abkühlen lassen. Und wir haben auch einen hohen UV-Index. Ne? Es ist ja nicht nur die Hitze, sondern die Sonne strahlt ja auch richtig doll. Und daher sollte man tagsüber, soweit es geht, im Schatten bleiben. Und auch Hüte, Sonnenbrillen und Sonnenmilch sind ein Muss. Und in Berlin gibt es viele öffentliche Trinkbrunnen und kühle Orte, wie zum Beispiel Kirchen oder Bibliotheken. Und wo die sind, findet man auf kühleorteberlin.de. Und was die eigene Wohnung angeht, wo es ja auch irgendwie ziemlich sich die Hitze stauen kann, am besten abends oder ganz, ganz früh morgens richtig gut durchlüften.
1: Alexandra Karolczyk aus der rbb24 Inforadio-Redaktion. Die Hitze hat uns. Alle Informationen rund um die heißen Temperaturen auf rbb24.de. Und da haben wir nämlich einen Hitze-Live-Ticker. Also da haben die Kollegen alles das zusammengetragen, was Sie auch eben schon kurz von Alexandra gehört haben. 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
1: Da bleiben wir einfach beim Wetter. Vielleicht ist das hier ja ein kühlender Gedanke. Heute haben wir den 25. Juni. In einem halben Jahr ist Weihnachten. Da denke ich an Frost, vielleicht Schnee. Johannes Frevel aus unserer Wirtschaftsredaktion. Du auch? Nee, du denkst nur an Geschenke, ne?
18: Na, ich denke vor allem an Schokolade. Ich finde die lecker und ich gehe jeden Tag joggen. Also ich leiste schon ein bisschen Vorarbeit, damit es dann nicht so heftig ausfällt. Das ist Gold auf der Hüfte.
1: Apropos Schokolade, die Hersteller und der Handel, die denken auch schon an Schokolade. Die produzieren die schon, ne?
18: Ja, die produzieren schon. Also die sind längst mittendrin im Weihnachtsgeschäft. Es gibt so frische Dienste, die beliefern Großkunden mit Lastwagen, also Supermärkte, Bäckereien. Und da habe ich gerade den Juni-Flyer eines dieser Frischdienste gesehen, auf dem Titel Ein Weihnachtsmann im roten Mantel, drüber die Überschrift Weihnachten 2026 und drunter die Mahnung, letzter Bestelltermin für die Auslieferung im November. Das war schon der 12. Juni. Also, wer noch im November seine Regale mit Weihnachtsware füllen will, da ist der letzte Logistiklastwagen wahrscheinlich schon abgefahren.
1: Schokolade ist ein Weihnachtsthema. Ich denke natürlich auch an Marzipan. Wie wichtig ist denn Weihnachten in Berlin?
18: Ja, also wer am ehemaligen Flughafen Tempelhof Höhe Oberlandstraße auf der Stadtautobahn unterwegs ist, der kann es ja mitunter schon aus der Ferne riechen. Da ist das Balsenwerk, da wird gebacken und um diese Zeit natürlich für die nächste Saison, also für Weihnachten. Im Norden Berlins, da haben wir einen Pralinenhersteller, Savade, und auch da ist die Website mit Weihnachtspralinen längst online, also da steckt man schon tief in den Vorbereitungen.
1: Und wo ist es jetzt in Berlins Wirtschaft besonders weihnachtlich?
18: Also denken wir beispielsweise an Marzipan. Da kommt vielen Lübeck in den Sinn. Aber die Geschichte hinter der Geschichte ist dann doch eine andere. Denn der Ort für Marzipan in Europa, das ist Neukölln. Da gibt's Firmen wie Lemke oder Moll, die verarbeiten jährlich tonnenweise Mandeln und Nüsse etwa zu Rohmarzipan oder Persipan. Moll produziert seit mehr als 100 Jahren diese typischen Weihnachtsmassen und die Marzipanhauptstadt heißt dort klar Berlin. Da kommt ein Drittel des Rohmarzipans her, das weltweit erzeugt wird. Also klarer Fall. Und die leckeren Mandelsplitter, die wir im Schokomantel derzeit rund ums Eis schlecken können, na klar, die kommen auch daher aus Neukölln.
1: Und wie läuft das Geschäft in der Branche?
18: Naja, wenn wir das vorige Jahr sehen, da sind ja die Preise stark gestiegen und da haben die Käufer richtig gestreikt. 18 Millionen Schoko-Weihnachtsmänner und Nikoläuse wurden weniger verkauft. Die Produktion ist um 11% eingebrochen und derzeit hat die Süßwarenindustrie aktuell noch ein weiteres Problem. Es läuft die Tarifrunde mit der Genussgewerkschaft NGG und es gibt schon erste Warnstreiks in einzelnen Tarifgebieten und das mitten in der Weihnachtsproduktion.
1: Im Angesicht dieses Wahnsinns Hitze-Wochenendes, was da auf uns zukommen, haben Johannes Frevel und ich mal über die Weihnachtsproduktion geredet.
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1: Das Wetter in Berlin und Brandenburg. Und Weihnachten hatten wir eben schon. Ich habe noch einen vielleicht kühlenden Gedanken für Sie. Heute Morgen 3:50 Uhr, 19 Grad. 19 Grad im Berliner Grunewald, 19 Grad. Vielleicht kühlt das für den Rest des Tages. Schon jetzt in Brandenburg an der Havel 23 Grad, Cottbus 26 Grad, Berlin 24 bis 26 Grad. Es werden heute 36 Grad.
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1: Tim Korge, bitte.
0: Vorsicht auf der A9 Leipzig Richtung Berlin. Zwischen Kleinmarzehns und Niemegk gibt es Behinderungen durch eine ungesicherte Unfallstelle und es liegen Gegenstände auf der Fahrbahn. A10 nördlicher Berliner Ring Richtung Dreieck-Barnim. Zwischen Mühlenbeck und Dreieck-Pankow liegt ein Eimer auf der Fahrbahn. A115 Richtung Berlin. Zwischen Potsdam-Babelsberg und Kreuz-Zehlendorf stockender Verkehr wegen Bauarbeiten. Sie benötigen bis zu 10 Minuten länger. Stadtverkehr Berlin, es gibt Stau vor der Baustelle auf der A100 in Richtung Wedding zwischen Oberlandstraße und Kreuz Schöneberg plus 30 Minuten. In Richtung Treptow Stau zwischen Detmolder Straße und Albuinstraße, da dann 20 Minuten länger. Geduld brauchen Sie auch stadteinwärts auf der Frankfurter Allee, in Wilhelmstadt auf der Heerstraße, in Zehlendorf auf dem Teltower Damm und rund um die Kreuzung Landsberger Allee und Petersburger Straße.
1: 8.40 Uhr ist es jetzt ganz genau. Guten Morgen.
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1: Sabine Dahl hier. Wir stehen vor Herausforderungen, haben wir eben vom SPD-Generalsekretär aus Brandenburg gehört. Wir müssen die Probleme benennen. Diese Landesregierung ist nach den Umfragewerten noch unbeliebter als die vorige. Es war ja erst SPD-BSW, jetzt ist es SPD-CDU. Die Nachrichten hat Tim Korge.
0: Der brandenburgische SPD-Generalsekretär Fischer hat trotz schlechter Umfragewerte die Politik der Landesregierung verteidigt. Man habe schon erste wichtige Reformen angeschoben, sagte Fischer im RBB 24 Inforadio. Doch nicht alle Probleme ließen sich in knapp 100 Tagen lösen. Nach dem jüngsten Brandenburg-Trend von Infratest DIMAP sind nur 28% der Befragten mit der Arbeit der rot-schwarzen Landesregierung zufrieden. Thorsten Südow, RBB 24 Landespolitik.
20: Wenn am Sonntag Landtagswahl in Brandenburg wäre, käme die AfD auf einen bisherigen Höchstwert von 37%, 2 Punkte mehr als im Dezember. Die SPD stagniert bei 22%, die CDU verliert 2 Punkte und erreicht 12%. Die Linke würde ebenfalls 12% erreichen und das Bündnis Sarah Wagenknecht mit 4% den Wiedereinzug in den Landtag verpassen. Mit 6% wären Bündnis 90 Die Grünen wieder im Landtag vertreten.
0: Venezuela ist innerhalb kurzer Zeit von 2 schweren Erdbeben erschüttert worden. Nach Angaben der geschäftsführenden Präsidentin Rodriguez sind mindestens 32 Menschen ums Leben gekommen. Mehr als 700 seien verletzt worden. Es seien weitere Opfer zu befürchten. Rodriguez hat den Notstand ausgerufen. Der Schulunterricht wurde ausgesetzt, der Zugverkehr eingestellt. Auch der internationale Flughafen in Caracas wurde wegen Schäden geschlossen. Nach Angaben der US-Erdbebenwarte hatten die Beben eine Stärke von 7,2 und 7,5. Gut 5 Monate nach Einführung des neuen Wehrdienstmodells haben sich deutlich mehr Menschen bei der Bundeswehr beworben. Wie das Verteidigungsministerium mitgeteilt hat, sind in diesem Jahr bisher über 38.000 Bewerbungen eingegangen. Im Vergleich zum Vorjahr sind das 24% mehr. 11.000 Personen wurden demnach eingestellt, ein Plus von 13%. Das neue Wehrdienstmodell war Anfang des Jahres eingeführt worden. Ziel ist, die Truppe um 80.000 auf 260.000 aufzustocken auf freiwilliger Basis. Wegen der aktuellen Hitzephase bereiten sich Krankenhäuser auf mehr Patientinnen und Patienten in den Notaufnahmen vor. Die hohen Temperaturen führten zu mehr Kreislaufproblemen und Ohnmachtsanfällen. Ärzte mahnen, ausreichend Wasser zu trinken. Der ARD-Wetterexperte Plöger sagte im rbb24-Inforadio, zwar habe es auch früher heiße Sommer gegeben, wegen der globalen Erwärmung würden aber heiße Phasen häufiger und länger. Hitze werde aber häufig unterschätzt, so Plöger.
4: Hitze ist, das sage ich immer übersetzt, eigentlich das größte Unwetter, was wir haben. Hitze schafft die größten Opferzahlen. Wir können es nur nicht bebildern. Wenn man Berlin in einer Hitzewelle fotografiert, dann hat man schönes Wetter fotografiert. Und das ist das Problem. Ein Unwetter mit Hagel, mit Überschwemmungen, all diese Dinge, die kann man bebildern. Und dann sind sofort die Sorgen da. Und bei der Hitze eben dann wenig.
0: Der ARD-Meteorologe Sven Plöger. Heute startet die Wiederaufbaukonferenz für die Ukraine. Das jährliche internationale Treffen findet diesmal im polnischen Danzig statt. Das Forum wird von einem Konflikt zwischen Polen und der Ukraine überschattet. Der Streit ist so eskaliert, dass der ukrainische Präsident Selenskyj nicht nach Danzig reist. Er schickt seine Premierministerin. Hintergrund ist, dass Selenskyj einer Einheit des ukrainischen Militärs den Beinamen Helden der ukrainischen aufständischen Armee, UPA, gab. Diese kämpfte während des Zweiten Weltkriegs gegen die Sowjets. In Polen löste die Entscheidung große Empörung aus, denn die UPA war dort auch für Massaker verantwortlich. Das Land hält die Geschehnisse für Völkermord. Bei der Fußball-WM hat Co-Gastgeber Mexiko auch sein drittes Gruppenspiel gewonnen. Nach einem 3:0 gegen Tschechien zieht Mexiko als Gruppenerster ins 16. Finale. Aus dem ARD-WM-Team Silke Heine.
21: Zudem schafft Südafrika dank eines 1:0-Sieges gegen Südkorea erstmals den Einzug in die K.O.-Runde. Mit Samba-Tänzen bejubeln die Brasilianer ihren Gruppensieg nach dem 3:0 gegen Schottland. Marokko landet trotz seines 4:2 gegen Haiti punktgleich auf Rang 2 der Gruppe C. In Gruppe B gewinnt die Schweiz das direkte Duell um den Gruppensieg gegen Co-Gastgeber Kanada 2:1. Auch Bosnien-Herzegowina schafft als Dritter den Sprung in die K.O.-Runde. Den Gruppensieg schon in der Tasche hat die deutsche Mannschaft vor dem Spiel gegen Ecuador, bei dem Antonio Rüdiger und David Raum in die Startelf rücken.
0: Soweit die Nachrichten. 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Das Wetter. Heute viel Sonne und nur ein paar Wolken. Dazu wird es 31 bis 36 Grad heiß. Aktuell in Berlin-Marzahn 29 und am Mögelsee 23 Grad, in Angermünde 23 und in Wiesenburg 28 Grad. Auch morgen überwiegend sonnig und noch heißer bei 32 bis 37 Grad. Die Zeit 8:46 Uhr.
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1: Es wird heiß und heißer. Sabine Dahl hier, guten Morgen. Wir haben es gehört, 36 Grad heute, 37 Grad morgen, Sonne am Sonntag bis zu 41 Grad. Unsere Hörer, Zuschauer, User sind zum Teil alarmiert wegen der Hitze. Zum Teil gibt es aber auch solche Kommentare hier auf rbb24. Also Steffen schreibt, da haben wir gerade mal 2 Wochen Sommer und alle drehen durch. Wenn ich mich recht erinnere, schreibt Steffen weiter, waren die letzten 2 Sommer doch ziemlich kühl. Oder Conny schreibt, die aktuellen Temperaturen erinnern mich an Mitte bis Ende Juni 1983, als mein erstes Kind geboren wurde. Auch da war es schon extrem heiß über mehrere Wochen. Also ist das normal? Hatten wir alle schon? Kommt jetzt einfach öfter? Das konnte ich vor einer Stunde mit Sven Plöger live besprechen. Wir kennen ihn aus dem Fernsehen, Diplom-Meteorologe, Buchautor. Herr Plöger, über 40 Grad schon Ende Juni. Wie normal ist das?
4: Also erstens, es ist natürlich extrem warm. Das spüren auch alle. Und es ist schon etwas, was uns Sorgen machen darf, weil der menschliche Organismus bei solchen Temperaturen extrem belastet ist. Auf der anderen Seite habe ich ja gerade mit zugehört, auch die Beiträge, die es dann gibt. Also wir leben natürlich heute, das muss man schon zugeben, gewissermaßen in einer aufgeregten Gesellschaft. Sobald etwas passiert, wird sehr viel darüber diskutiert. Auf der anderen Seite, die Erinnerung von Menschen an vergangenes Wetter ist grundsätzlich immer so geprägt. Extremer, die es natürlich früher mal gab, die werden wahrgenommen, die behält man auch. Einen irgendwie durchschnittlichen Tag mit 26 Grad irgendwann mal im Sommer hat man natürlich nach Jahren vergessen. Und tatsächlich 83 war warm, 76 war warm, 47 war warm, 2003 war warm, 2018 warm und zwischendurch mal auch kälter. Und der entscheidende Punkt, und den muss man tatsächlich behandeln, Wir haben eine Erderwärmung, wir haben einen Klimawandel. Ob wir das jetzt wollen oder nicht, ist ziemlich uninteressant als Fragestellung. Und jetzt häufen sich diese Ereignisse. Die Temperaturen werden höher und die Phasen werden länger und die Belastung größer.
1: Und dass das jetzt Ende Juni schon so ist, was ist das für eine Wetterlage über Europa, die uns da so einheizt? Denn in Spanien und Frankreich ist es ja schon seit Tagen viel heißer.
4: Also das muss man mal sagen, wenn man den Blick nach Frankreich richtet. Die haben wirklich Temperaturen, die sind wirklich im Bereich von unerträglich. Im westlichen Frankreich vorgestern fast 45 Grad, Bordeaux 44,6 Grad und zwar großflächig. Und sowas ist eine Wetterlage, die nennen wir Meteorologen gerne Omega-Wetterlage. Das ist so eine Wetterlage, wo die Höhenströmung aussieht wie ein großes griechisches Omega. Das kann man sich ganz gut vorstellen. Und dann ist genau Berlin, Brandenburg oder aber auch Deutschland, Frankreich, die Mitte Europas bis Spanien runter, genau unter diesem Omega, unter dieser Beule. Und diese Strömung ist so, dass die Tiefdruckgebiete um uns herum gelenkt werden. Das Hoch liegt über uns. Und dann haben wir zwei Punkte. Zum einen, höher als jetzt steht die Sonne im ganzen Jahr nie. Also im Juni haben wir die sehr kräftige Sonneneinstrahlung, Höchststand zur Sommersonnenwende. Und dann sinkt im Hoch die Luft ab. Und wenn eine Luftmasse absinkt, dann erwärmt sie sich, denn sie gerät unten, ist höherer Druck, sie gerät unter höheren Druck. Okay. Das ist wie beim Aufblasen eines Reifens beim Fahrrad mit der Luftpumpe, kennt jeder, wild reinblasen und dann unten anfassen, man stellt fest, es ist warm. Und dieser Effekt, diese beiden Sachen kommen zusammen.
1: Hintergrund, haben Sie ja schon gesagt, ist die Klimaveränderung, die Erderwärmung. Bisher haben sich die Menschen immer anpassen können in der jahrtausendjährigen Geschichte. Wie machen wir es diesmal?
4: Es wird immer schwieriger. Wir müssen einfach mal überlegen, was das alles für unseren Organismus bedeutet. Der Klimawandel ist da. Nochmal, es gibt Leute, die das weniger glauben, es gibt Leute, die das mehr glauben. Aber ich bin nicht für Glaubensfragen zuständig, sondern für Übersetzung von Wissenschaft, auch missionierungsfrei. Aber was wir feststellen, ist, dass wir als menschliche Gesellschaft einfach 3,3 Watt auf jeden Quadratmeter zusätzlich eingeben. Die Erde hat 510 Millionen Quadratkilometer und man kann, ohne genau auszurechnen, feststellen, das ist sehr viel Energie. Und deswegen gehen die Temperaturen hoch und dieses Hochgehen wird immer mehr zur Belastung. Was macht ein menschlicher Körper medizinisch, wenn das immer wärmer wird? Direkte Sonneneinstrahlung kann zum Hitzschlag führen und dann gibt es den Kreislaufkollaps, der Blutdruck kann nicht aufrecht gehalten werden und das bedeutet dann auch zu geringe Versorgung der Organe, auch möglicherweise des Hirns. Wir können zusammenklappen.
1: Lassen Sie mich ruhig hier einhaken, denn das will natürlich keiner. Wenn wir aber jetzt gucken, was im Moment passiert, Politik und Gesellschaft hat das Thema Klimawandel so ein bisschen hinten angestellt. Andere Probleme sind drängender. Beunruhigt Sie das? Also werden da noch Schutzmaßnahmen zurückgestellt?
4: Also unser großes Problem ist, dass wir dieses herausragende Problem Klimawandel im Moment nicht bereit sind zu bearbeiten. Und das hat auch ein bisschen damit zu tun, wir haben eine krisengebeutelte Welt und es ist irgendwo ein Stück weit menschlich, dass Krisen, die kurzfristig uns betreffen, und da gibt es genug im Moment davon. Und was dabei dann rauskommt, ist, Menschen haben Sorge, haben Ängste. Und wenn so eine Situation herrscht, dann ist die Bereitschaft, eine große energetische Transformation auf dieser Welt zu machen, die man für den Klimaschutz tun muss, weil am Ende geht es um eine ersprießliche Zukunft der jungen Menschen, der nachfolgenden Generation auf dieser Welt. Wenn man das nicht tut, dann wird man immer stärker unter dieser Problematik leiden. Hitze ist, das sage ich immer übersetzt, eigentlich das größte Unwetter, was wir haben. Hitze schafft die größten Opferzahlen. Wir können es nur nicht bebildern. Wenn man Berlin in einer Hitzewelle fotografiert, dann hat man schönes Wetter fotografiert.
1: Ja.
4: Und das ist das Problem. Ein Unwetter mit Hagel, mit Überschwemmungen, all diese Dinge, die kann man bebildern. Und dann sind sofort die Sorgen da.
1: Sven Plöger, Diplom-Meteorologe und Buchautor, über die Auswirkungen der großen Hitze, die jetzt auch zu uns kommt. Wie gesagt, schon heute 36 Grad. Bitte alles ein bisschen langsamer angehen lassen. 8.52 Uhr. Und zum Sommer gehört natürlich das Grillen, obwohl, weiß ich jetzt auch nicht, bei diesen Temperaturen nicht mehr. Aber zum Sommer gehört Grillen einfach dazu. Wie viel Fleisch kommt bei Ihnen noch auf den Rost oder sind Sie Gemüsegriller? Ist die Bratwurst Kulturgut oder eher ein Gesundheitsproblem? Wie viel Fleisch darf es denn sein, fragen wir heute bei Mitreden Deutschland diskutiert und haben wir mal die Menschen in Hannover gefragt.
5: Also ich grille gerne vegan, auch um was Neues auszuprobieren. Und wenn ich Fleisch grille, dann darf es gern ein gutes Stück sein und dafür dann aber weniger.
6: Das ist alles ein bisschen viel gewesen mit dem ganzen Schweinefleisch und den Billigangeboten. Und beim Grillen, ja, Gemüse, bisschen Käse,
7: Bei mir ohne Fleisch, bin vegetarisch.
8: Jeder hat seinen Geschmack. Ich würde es akzeptieren, aber ich denke, meine Entscheidung bleibt, ich bleibe Fleischesser.
22: Da das Zusammensein. Ich finde das vollkommen okay, wenn jemand vegan ist.
23: Halb und halb, wir machen doch viel Gemüse auf dem Grill. Zucchini, Tomaten, was bei uns im Garten wächst.
22: Also ich lasse mich davon nicht belehren, ich mache mein eigenes Ding, ich höre darauf gar nicht. Fleisch gehört zum Leben dazu, es schmeckt.
24: Wir haben einen Kumpel, der geht zur Yacht und da kriegen wir öfter mal was aus der Natur.
25: Fleisch ist mein Gemüse, sag ich immer, ne? Und alles unter 500 Gramm ist Carpaccio.
1: Alles unter 500 Gramm ist Carpaccio, sagt also dieser Herr. Wie viel Fleisch darf bei Ihnen auf den Grill? Gibt es hitzige Diskussionen um die Grillage? Alles das wollen wir von Ihnen wissen. Heute Abend wieder bei Mitreden, Deutschland diskutiert. 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
1: Ohne Licht wäre nichts, kein Universum, kein Leben. So überschreiben die Musikfestspiele Potsdam Sanssouci ihr diesjähriges Programm. Seit zwei Wochen werden die Schloss, Gebäude und Parks bespielt mit Musik aus ganz unterschiedlichen Zeiten. Immer mit dabei ist Musikkritiker Harald Asel und er erklärt uns jetzt erstmal, wie dürfen wir uns das vorstellen? Licht als Motto.
26: Naja, die Potsdamer Schlösserlandschaft ist ja ohnehin ein lichtdurchfluteter Ort der Aufklärung.

0: aus dem 12. Jahrhundert, da ringen die Engel mit dem Teufel, der Teufel ist die Flötistin, um die gefährdete Seele. Und das wird mit diesen archaischen Melodien durchaus sehr vielfältig gesungen.
1: Die meisten Veranstaltungen finden ja immer nur einmal statt, aber gestern hatte im Palmensaal des Orangerie-Schlosses eine Operpremiere, die noch zweimal zu erleben ist. Und da wurde ein Juwel der frühen Berliner Operngeschichte angekündigt. Was war's?
0: Naja, vordergründig ein Schäferspiel mit tragischen Komponenten. Aurora, die Göttin der Morgenröte, liebt den jungen Cephalo und will ihn von dessen Frau Prokride wegbekommen. Liebe, Leidenschaft und Hass, Misstrauen und Selbstanklage ist zu hören. Nicht zuletzt Mitleiden mit der verletzlichen Kreatur, wenn hier Jiyu Jin die bejagten Tiere beklagt. Wir hören mal rein.

0: Diese auf den Punkt des Empfindens hin komponierte Musik stammt von Giovanni Bononcini. Der wurde am Hof der Königin Sophie Charlotte im damaligen Lietzenburg, heute Charlottenburg, sehr geehrt, Anfang des 18. Jahrhunderts. Die Musikfestspiele haben sich dieses Komponisten immer wieder angenommen. Diesmal eben im Orangerieschloss, das Publikum zu beiden Seiten. Dezente Personenregie mit witzigen Einfällen, starke wandlungsfähige Stimmen. Die Akademie für alte Musik in Schaf- und Boxkostüm hält das alles Federn zusammen und am Ende kann Titone, der Sonnengott, sogar verhindern, dass der tödliche Pfeil die Liebenden auseinanderreißt.
1: Bis Sonntag geht's noch. Gibt's noch besondere Empfehlungen von dir?
0: Naja, die künstlerische Leiterin Dorothee Oberlinger, sie ist dieser Tage immer wieder zwischen den verschiedenen Aufführungsorten mit dem Fahrrad unterwegs, ist mit ihrem Ensemble 1700 zu hören, bei Händels allegorischem Oratorium Triumph von Zeit und Erkenntnis. Dann, wer es noch nicht gehört hat, Dancing Queen, das Programm der Lautenkompanie mit Musik von ABBA auf historischen Instrumenten. Und nicht zu vergessen, kalt hat das Festival begonnen mit gerade mal 13 Grad beim Open Air auf dem Alten Markt. Das ist jetzt nicht mehr zu befürchten beim Mittsommernachtstraum, einer sehr finnischen Mischung aus Musik, Akrobatik und Tanz. Und für alle diese drei Dinge gibt's noch Karten.
1: Für alle diese drei Dinge gibt's noch Karten. Harald Asel hat uns mal einen Überblick gegeben über die Musikfestspiele Potsdam Sanssouci. Sehr passend in diesem Jahr unter der Überschrift Licht. Thank you.

0: 56,7 Grad Celsius. Die gab's schon mal. Nicht hier bei uns, im Death Valley in Kalifornien in den USA. Absoluter Rekord. Bei Bernhard Kempf, der jetzt hier den Vormittag moderiert, da geht's auch um die Hitze. Guten Morgen, Bernhard.
1: Morgen, Sabine. Ja, vom Tal des Todes kann bei uns in der Region glücklicherweise keine Rede sein. Aber zum Ende der Woche, da könnten es hier 40 Grad werden. Und das wäre dann ebenfalls ein Rekord, denn so heiß war es im Juni noch nie. Was tun gegen Hitze? Wer ist besonders gefährdet? Alles Fragen, die ich nach den Nachrichten mit einem Mediziner übrigens aus Brandenburg besprechen will.
0: Ja, wunderbar. Ist ja klar, alles ein bisschen ruhiger angehen lassen, vor allen Dingen viel trinken.
1: Viel trinken, ja, ist ganz wichtig.
0: Denn heute bekommen wir ja schon 36 Grad. Bernhard Kempf und Tim Korge für Sie am Mikrofon und Sabine Dahl sagt Ade. Bis morgen früh.
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3: Vorsicht auf der A9 Leipzig Richtung Berlin. Zwischen Kleinmarzehns und Niemegk gibt es Behinderungen durch eine ungesicherte Unfallstelle und es liegen Gegenstände auf der Fahrbahn. A115 Richtung Berlin. Zwischen Potsdam-Babelsberg und Kreuz-Zehlendorf stockender Verkehr wegen Bauarbeiten plus 10 Minuten. Stadtverkehr Berlin. Es gibt Stau vor der Baustelle auf der A100 in Richtung Wedding. Zwischen Oberlandstraße und Kreuz-Schöneberg. Hier dauert es eine halbe Stunde länger. In Richtung Treptow Stau zwischen Detmolder Straße und Albuinstraße, da dauert es etwa 20 Minuten länger. Geduld brauchen Sie auch stadteinwärts auf der Frankfurter Allee, in Wilhelmstadt auf der Heerstraße, in Zehlendorf auf dem Teltower Damm und rund um die Kreuzung Landsberger Allee und Petersburger Straße. Aktuell ist noch zur S-Bahn. Wegen der Reparatur an einer Weiche nach einem Kabelbrand in Oranienburg ist der Zugverkehr der Linie S1 zwischen Oranienburg und Lenitz unterbrochen. Es kommt zu Verspätungen und Ausfällen.
1: Jetzt haben wir es 9 Uhr.
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1: Mit Bernhard.

0: Wahlkampf. Wie steht's um die politische Stimmung im Land? Antwort darauf geben regelmäßig Umfragen, wie beispielsweise der Deutschland-Trend. Dazu gibt's auch regionale Erhebungen wie den Brandenburg-Trend. Und die neueste Ausgabe, die stellt der Landesregierung ein schlechtes Zeugnis aus. Die Nachrichten hat Tim Korgel.
1: Der brandenburgische SPD-Generalsekretär Fischer hat angesichts schlechter Umfragewerte die Politik der Landesregierung verteidigt. Man habe schon erste wichtige Reformen angeschoben, sagte Fischer im RBB 24 Inforadio. Es gebe extrem viel zu tun. Nicht alle Probleme ließen sich in knapp 3 Monaten lösen.
2: Wenn Sie mal in alle anderen Bundesländer, auch in alle anderen ostdeutschen Bundesländer gucken, dann sehen Sie ja, dass insgesamt die politische Mitte gerade extrem herausgefordert ist mit den großen Krisen in der Welt, die eben auch Deutschland und auch Brandenburg dann sehr konkret beeinträchtigen. Das heißt, umso mehr weiter verlässlich zu arbeiten, eben gerade auch als neue Koalition Vertrauen zurückzugewinnen, aber das klappt nicht alles in 100 Tagen.
1: Der brandenburgische SPD-Generalsekretär Kurt Fischer. Nach dem jüngsten Brandenburg-Trend von Infratest DIMAP sind nur 28% der Befragten mit der Arbeit der rot-schwarzen Landesregierung zufrieden. Wenn jetzt gewählt würde, käme die SPD auf 22 und die CDU auf 12%. Stärkste Kraft wäre die AfD mit 37%. Venezuela ist innerhalb kurzer Zeit von 2 schweren Erdbeben erschüttert worden. Nach Angaben von Übergangspräsidentin Rodriguez sind mindestens 32 Menschen ums Leben gekommen, mehr als 700 seien verletzt. Laut der US-Erdbebenwarte hatten die Beben eine Stärke von 7,2 und 7,5. Unsere Korrespondentin für Venezuela, Jenny Barke.
3: In der Hauptstadt Caracas sind Gebäude eingestürzt. Videos aus den sozialen Netzwerken zeigen verheerende Zerstörung und Panik. Venezuelas Interimspräsidentin hat den Notstand ausgerufen. Priorität hätten nun die Rettungsarbeiten. Viele Gebiete sind ohne Strom und Internet. Tausende warten außerhalb der Gebäude aus Angst vor Nachbeben. Auch der internationale Flughafen Simón Bolívar wurde beschädigt. Bis auf Weiteres sind alle Flüge gestrichen und der Flughafen geschlossen. Venezuela liegt in einer seismisch aktiven Zone, in der die karibische und die südamerikanische Erdplatte aufeinandertreffen. Laut US-Erdbebenwarte handelt es sich um das stärkste Erdbeben in Venezuela seit 126 Jahren.
1: Die Deutsche Bahn befürchtet wegen des heißen Sommerwetters Störungen im Zugbetrieb und rät von Reisen ab. Wie der Konzern erklärte, wird die Infrastruktur bei Temperaturen von über 40 Grad spürbar belastet. Hinzu komme das Risiko von Böschungsbränden. Auch mit Starkregen und stürmischen Gewittern müsse gerechnet werden. Wer seine Reise im Fernverkehr nicht antreten möchte, kann deshalb kostenlos sein Ticket stornieren. Das RBB-Fernsehen sendet um 20.15 Uhr ein Spezial zum Thema Hitze in Berlin und Brandenburg. Der Bundestag berät heute erneut über mögliche Änderungen bei der Organspende. 2 fraktionsübergreifende Gruppen von Abgeordneten aus Union, SPD, Grünen und Linken stellen ihre Anträge vor. Ziel ist, die Zahl der Organspenden in Deutschland zu erhöhen. Dabei möchte die eine Gruppe die sogenannte Widerspruchsregelung einführen. Danach werden Erwachsene automatisch zum Organspender, sofern sie nicht ausdrücklich widersprechen. Die zweite Gruppe will an der aktuellen Entscheidungslösung festhalten. Hier muss man einer Organspende zu Lebzeiten zugestimmt haben. Vor dem Landgericht Potsdam beginnt heute ein Prozess wegen einer tödlichen Autofahrt. Ein 27-Jähriger soll im vergangenen September einen Radfahrer angefahren und tödlich verletzt haben. Caroline Kuhn, RBB 24.
4: Bei dem Vorfall an der südlichen Landesgrenze von Berlin und Brandenburg wurden noch weitere Personen verletzt, die der Tatverdächtige gezielt angefahren haben soll. Nach Angaben des Gerichts könnte der Angeklagte in einer psychiatrischen Klinik untergebracht werden. Möglicherweise sei er zur Tatzeit vermindert schuldfähig gewesen. Der tödlichen Fahrt war innerhalb des Tatautos ein Streit vorausgegangen. Dabei soll der Angeklagte einem zweiten Mann im Auto eine Fingerkuppe abgebissen haben.
1: Bei der Fußball-WM hat Co-Gastgeber Mexiko auch sein 3. Gruppenspiel gewonnen. Gegen Tschechien gab es ein 3:0. Außerdem spielten Südafrika, Südkorea 1:0, Marokko, Haiti 4:2, Schottland, Brasilien 0:3, Bosnien-Herzegowina, Katar 3:1 und Schweiz, Kanada 2:1. Damit haben sich neben Mexiko auch Brasilien, Marokko, die Schweiz, Kanada, Südafrika und auch Bosnien-Herzegowina für das 16. Finale qualifiziert. Heute Abend bestreitet Deutschland sein letztes Gruppenspiel gegen Ecuador. Trainer Nagelsmann hat angekündigt, keine größeren Wechsel vorzunehmen. Stürmer Dennis Undaf sitzt damit erneut erstmal auf der Bank. Soweit die Nachrichten. 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Das Wetter. Heute viel Sonne und nur ein paar Wolken. Dazu wird es 31 bis 36 Grad heiß. Aktuell in Berlin-Marzahn 29 und am Müggelsee 23 Grad, in Angermünde 23 und in Wiesenburg 28 Grad. Auch morgen überwiegend sonnig und noch heißer bei 32 bis 37 Grad. Die Zeit 9.05 Uhr.
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0: Jetzt im Studio für Sie, Bernhard Kempfer. Sie haben es eben schon in den Nachrichten gehört, was die Temperaturen betrifft. Das große Schwitzen geht weiter, ja bis zu 40 Grad zum Ende dieser Woche. Das ist hierzulande im Bereich des Möglichen. Und das wäre dann, wenn es so kommt, ein neuer Temperaturrekord. Denn so heiß war es im Juni noch nie in Deutschland. Glück hat der, der sich abkühlen kann. Hitze kann ja für den menschlichen Körper gefährlich werden. Davon sind besonders alte und auch pflegebedürftige Menschen betroffen. Aber auch kleine Kinder. Die Frage ist, wie kann man sich schützen? Darüber wollen wir mit Dr. Albrecht Grunzke sprechen. Der ist Facharzt für Kinder- und Jugendmedizin am Uniklinikum Karl Thiem in Cottbus und er ist auch Klimaschutzbeauftragter der Landesärztekammer Brandenburg und jetzt am Telefon. Schönen guten Morgen, Herr Grunzke.
6: Schönen guten Morgen, Herr Kempf aus Cottbus.
0: Aus Cottbus. Herr Grunzke, warum ist Hitze eigentlich so gefährlich? Man hat doch das Gefühl, okay, es ist warm, aber irgendwie kommen wir damit schon klar.
6: Extreme Hitze ist gefährlich, weil der Körper damit umgehen muss und gegenregulieren muss, um seine Körperkerntemperatur sozusagen zu erhalten. Die waren sozusagen beim Menschen auf einem schmalen Grad. Und der gesunde Körper hat Regulationsmechanismen, um auch höhere Außentemperaturen zu begegnen, zum Beispiel durch Schwitzen und Verdunstung. Aber was zur Abkühlung stattfindet, damit diese Verdunstungskühle ankommen kann, ist eine Erweiterung der Blutgefäße zum Beispiel. Und das fordert dem Kreislauf mehr Arbeit ab. Und insofern sind natürlich auch die Menschen besonders gefährdet, die erstens nicht genug Flüssigkeit zu sich nehmen oder zu sich nehmen können. Und zweitens sind Menschen gefährdet, wo der Kreislauf belastet ist, beispielsweise durch Erkrankungen, die überhaupt nicht diese Kompensationsspielräume haben.
0: Extreme Hitze ist gerade in Spanien angesagt, auch in Frankreich an der Atlantikküste. Dieses Hochdruckgebiet, es kommt langsam, aber sicher jetzt zu uns Richtung Osten. Ich habe die Zahl schon genannt, 40 Grad Celsius wären möglich jetzt am Freitag. Wie stark belastet das den Körper und ab wann wird es lebensgefährlich?
6: Das belastet auch gesunde Körper sehr stark. Gesunde Körper können dem begegnen mit den Regulationsmechanismen, die ich genannt habe. Aber es belastet natürlich insbesondere Menschen, die dauerhaft dieser starken Hitze ausgesetzt sind. Und dann kranke Menschen und alte Menschen. Insbesondere alte Menschen, gebrechliche Menschen sind tatsächlich auch vom Tod bedroht. Da gibt es auch Zahlen vom Robert-Koch-Institut, die praktisch in Hitzewellen die Übersterblichkeit gemessen haben.
0: Können Sie da Beispiele nennen? Gibt es da Zahlen, wie viele Hitzeopfer wir jedes Jahr in Deutschland haben?
6: Das ist unterschiedlich. Also es ist nicht jedes Jahr gleich. Es ist ja auch nicht jedes Jahr gleich warm. Für das Jahr 2025 gibt das Robert-Koch-Institut deutschlandweit eine Zahl von etwa 2500 Hitzetoten an.
0: Das ist eine ganze Menge. Sie haben schon ein paar Beispiele genannt, wie man sich dagegen wappnen kann. Wie kommt man denn aus medizinischer Sicht so halbwegs durch diese Extremhitzewelle durch? Was muss man da beachten?
6: Das Wichtigste ist für alle, gilt das eigentlich, ausreichend Flüssigkeit aufzunehmen. Nicht in Form von alkoholischen Getränken oder stark gesüßten Getränken, sondern vor allem Wasser. Zusätzlich ist es aber wichtig zu beachten, dass wir durch das Schwitzen nicht nur Wasser verlieren, sondern auch wichtige Mineralien, die am besten durch eine ausgewogene Ernährung zugeführt werden können. Aber ansonsten ist natürlich eine Wassermenge zu sich zu nehmen. Und da gibt es einfach die Rechnung ist, dass ein gesunder Mann circa 500 bis 700 Milliliter Schweiß innerhalb einer Stunde produziert. Und dann heißt das natürlich, dass man auch genug Flüssigkeit zu sich nehmen muss, um das zu kompensieren.
0: Mhm. Herr Grunzke,
6: das heißt, so ungefähr 5 Liter am Tag. Ne?
0: Sie leben und wohnen in Cottbus. Sie sind auch Klimaschutzbeauftragter der Landesärztekammer Berlin-Brandenburg. Was meinen Sie, wie gut ist denn Brandenburg aus Ihrer Sicht aufgestellt in Sachen Hitzeschutz? Was läuft da gut und was läuft nicht so gut?
6: Es ist im Einzelnen sehr unterschiedlich. Die brandenburgische Landesregierung hat das Problem auf jeden Fall erkannt und hat im Vergleich zu anderen Bundesländern auch relativ früh sich ans Werk gemacht, nicht nur einen Hitzeschutzplan oder Hitzeaktionsplan für das Land Brandenburg erarbeiten zu lassen von entsprechenden wissenschaftlichen Instituten, die die Lage im Land erstmal analysiert haben und dann eben entsprechende Vorschläge für Aktionspläne gemacht haben. Das Land hat auch dafür gesorgt, dass eigentlich ein Netzwerk innerhalb dieses Hitzeaktionsplans installiert ist, der kontinuierlichen Austausch ermöglicht, der Daten publiziert oder publizieren lässt, dieser Austausch, beziehungsweise verweist auf die Daten von dem Deutschen Wetterdienst, sodass Hitzewarnungen entsprechend an die Zielorte gelangen können. Und die Umsetzung von Hitzeschutzmaßnahmen, die ist im Einzelnen natürlich unterschiedlich. Wir hatten jetzt vor kurzem die Veröffentlichung von Städten, die sich besonders gut auf den Hitzeschutz vorbereitet haben, beziehungsweise etwas weniger auf den Hitzeschutz vorbereitet sind. Und da war zum Beispiel auf einem der vorderen Listenplätze, das machte sich an so einem Beschattungsindex durch Bäume fest, an einem der vorderen, also gut vorbereiteten Plätze war zum Beispiel unsere Landeshauptstadt Potsdam. Aber sicherlich gibt es auch andere Kommunen, wo das schwieriger ist.
0: Herr Dr. Albrecht Grunzke war das Facharzt für Kinder- und Jugendmedizin am Uniklinikum Kartim in Cottbus und er ist auch Klimaschutzbeauftragter der Landesärztekammer Brandenburg. Herr Grunzke, haben Sie ganz vielen Dank für Ihre Zeit und für die wichtigen Informationen.
6: Dankeschön.
0: 12:09 haben wir es jetzt und vielleicht noch ein Tipp. Alles, was die Hitze betrifft, finden Sie auch bei uns im Internet, denn es gibt einen Live-Ticker, den finden Sie auf www.rbb24.de. Wie sehr können die Europäer sich noch auf den verbündeten USA verlassen? Diese Frage schwebte gestern Abend über dem Treffen im Kanzleramt in Berlin. Der Bundeskanzler hatte seine Kollegen und Kolleginnen aus Frankreich, Großbritannien, Polen und Italien zu Gast und gemeinsam wollten die 5 größten europäischen NATO-Mitglieder Einigkeit demonstrieren vor dem NATO-Gipfel in 2 Wochen in Ankara. Markus Sambale hat das Treffen beobachtet.
7: Sie stehen da beim Pressetermin im Kanzleramt, als wollten sie allen nochmal zeigen, wir sind die 5 Freunde, Emmanuel und Keir, Donald und Georgia und Friedrich, der Bundeskanzler und Gastgeber.
8: Unsere guten europäischen Partner, ich freue mich sehr, dass ihr heute Abend in Berlin seid.
7: Dass die Europäer an einem Strang ziehen auf internationaler Bühne, das betonen alle 5 Staats- und Regierungschefs. Zuletzt hatte es aber auch geknirscht. Polen und Italien fühlten sich übergangen, denn Kanzler Merz hatte sich zunächst nur mit Frankreich und Großbritannien abgestimmt bei diplomatischen Bemühungen um die Ukraine. Der polnische Ministerpräsident Donald Tusk betont deshalb, dass es ohne die osteuropäischen Länder aus seiner Sicht schwierig wird. Wir werden alles tun, damit die Länder, die direkt bedroht sind von der aggressiven Politik Russlands, also die Länder der Ostflanke, auch in allen Formaten vertreten sind. Beim 5er-Treffen in Berlin bekommt nicht nur die Ukraine weitere Unterstützung versprochen. Es geht vor allem darum, den NATO-Gipfel in 2 Wochen in Ankara vorzubereiten. Über allem schwebt die Frage, ob sich die Europäer noch auf die USA verlassen können. Denn US-Präsident Trump will das amerikanische Engagement in Europa runterfahren. Frankreichs Präsident Macron zeigt sich nach dem jüngsten Treffen mit Trump auf dem G7-Gipfel in Frankreich immerhin optimistisch, spricht von einem Moment der Wiederannäherung zwischen den Europäern und den Amerikanern.
9: Que nous sommes dans un moment de reconvergence entre les Européens et les Américains.
7: Doch die italienische Ministerpräsidentin Meloni stellt trotzdem klar, Europa muss seine Verantwortung wahrnehmen in Bezug auf Verteidigung und Sicherheit. Das heißt aus Sicht der fünf Staats- und Regierungschefs auch, mehr Geld ausgeben für Rüstung. Bundeskanzler Merz betont dabei,
9: nationale Alleingänge in unserer Verteidigungspolitik wären ein Irrweg. Wir wollen mehr Zusammenarbeit, transatlantisch und europäisch.
7: Die fünf Staats- und Regierungschefs, sie demonstrieren in Berlin Einigkeit. Einer aus der Runde wird aber bald fehlen. Keir Starmer, der britische Premierminister, der nach innenpolitischem Druck seinen Rücktritt erklärt hat. Ich bin stolz auf die Arbeit der vergangenen zwei Jahre, um unsere Beziehung zu unseren Verbündeten in Europa und auf der ganzen Welt wieder aufzubauen. Starmer bekommt viele warmherzige Worte des Danks von den anderen. Der polnische Regierungschef Tusk lobt sogar, dank Starmers Arbeit habe man eine Weile den Brexit vergessen können.
0: Markus Sambale war das über das Treffen der sogenannten E5-Staaten gestern Abend hier im Berliner Kanzleramt.
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0: Julian Nagelsmann hat sich schon festgelegt, obwohl das DFB-Team bei der Weltmeisterschaft heute bereits vor dem letzten Vorrundenspiel heute Abend gegen Ecuador als Gruppensieger feststeht, wird der Bundestrainer nicht rotieren. Rüdiger und Raum ersetzen die verletzten bzw. angeschlagenen Schlotterbeck und Brown. Ansonsten spielt die Stammbesetzung. Das bedeutet, der Edeljoker Dennis Undaf sitzt wieder nur auf der Bank und er nimmt das gelassen. Burkhard Huppe über einen Diplomaten in eigener Sache.
10: Das größte Fragezeichen in seinem Personaltableau hat Bundestrainer Julian Nagelsmann schon im Vorfeld des letzten Gruppenspiels gegen Ecuador gelöscht. Die Startelf bleibt unverändert, bis auf die verletzten Schlotterbeck und Brown, für die Rüdiger und Raum beginnen werden. Bedeutet also auch, Dennis Undaf bleibt der Superjoker.
11: Ich verstehe auch jegliche Diskussion, dass ein Dennis sich in die erste Elf gespielt hat. Das, glaube ich, kann man unterschreiben. Trotzdem haben wir auch eine Idee und das haben wir Dennis auch erklärt und auch einigen anderen Spielern hinter uns in Entscheidungen, die wir nicht aus Jux und Tollerei treffen, sondern mit einer Überzeugung.
10: Dennis Undaf hätte wohl tatsächlich allen Grund, sich über diese Entscheidung zu wundern, sie vielleicht sogar zu kritisieren. Aber erstens saß der Bundestrainer bei der Pressekonferenz in New York kaum einen Meter neben ihm. Und zweitens ist Undaf nicht nur ein großartiger Stürmer, sondern auch ein ausgewiesener Diplomat in eigener Sache.
11: Wenn ich nicht zufrieden wäre, wäre ich nicht hier, glaube ich. Deswegen die Rolle akzeptieren habe ich. Und ich glaube, dass durch gewisse Verläufe im Turnier können gewisse Sachen passieren. Aber ich versuche einfach nur, meinen Job zu erledigen und das hat jetzt zwei Spiele gut geklappt.
10: Überhaupt ist es ja so, dass Undafs Mitspieler nicht müde werden, seinen Humor, seine gute Laune und seine Verrücktheiten abseits des Platzes zu feiern. Doch der öffentliche Undaf erlaubt sich höchstens mal ein verschmitztes Lächeln, auch als er nach seinem Trikot gefragt wird, das in Deutschland ein paar Tage lang ausverkauft war.
11: Ich habe es mitbekommen, freut mich natürlich. Aber meine Kumpels, meine Jungs, meine Leute, meine Familie, die haben alle schon genug Trikots. Da muss ich jetzt nichts Neues bestellen, aber hat mich natürlich gefreut, dass einige oder viele mittlerweile das Undaf-Trikot nochmal bestellt haben oder neu bestellen. Deswegen, es ehrt mich.
10: Rund 60 Minuten Nettospielzeit hat Dennis Undaf bei dieser WM bisher erhalten. Das reichte für 3 Tore und 2 Vorlagen und führte zu dem bemerkenswerten Umstand, dass sein Name jetzt in der Hitliste der erfolgreichsten Spieler des Turniers sehr weit vorne geführt wird. Undaf darf im Moment in einem Atemzug mit Messi genannt werden.
11: Mein Lieblingsspieler ist der beste Spieler aller Zeiten. Und was der mit 38, 39 dann noch auf dem Platz zaubert, ist bemerkenswert. Und wie gesagt, ich genieße seine Spiele. Er läuft zwar nur noch 7 bis 8 Kilometer, aber das, was er mit dem Ball macht, ist überragend.
10: Und Dennis Undaf ist im Moment der Spieler auf der Welt, vor dem sich ziemlich viele Mannschaften fürchten, wenn er an der Seitenlinie steht und auf seine Einwechslung wartet.
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15: Den hat Tim Korgel.
1: Vorsicht auf der A10 nördlicher Berliner Ring Richtung Dreieck Havelland zwischen Oberkremer und Dreieck Havelland. Behinderungen wegen einer ungesicherten Unfallstelle auf der linken Spur. A115 Richtung Berlin zwischen Potsdam-Babelsberg und Kreuz Zehlendorf stockender Verkehr plus 10 Minuten. Stadtverkehr Berlin. Es staut sich vor der Baustelle auf der A100 in Richtung Wedding zwischen Oberlandstraße und Kreuz Schöneberg plus 30 Minuten. In Richtung Treptow staut zwischen Detmolder Straße und Albuinstraße, da 20 Minuten. Und zur S-Bahn wegen der Reparatur an einer Weiche nach einem Kabelbrand in Oranienburg ist der Zugverkehr der Linie S1 zwischen Oranienburg und Lenitz unterbrochen. Es kommt zu Verspätungen und Ausfällen. Die S1 fährt zwischen Wannsee und Lenitz.
15: 9:20 haben wir es jetzt.
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0: Mit Bernhard Kempf. Dietmar Woidke, langjähriger Ministerpräsident in Brandenburg, hatte bei der letzten Landtagswahl aus der Abstimmung einen Zweikampf gemacht. Die AfD gegen ihn persönlich, am Ende ging das auf. Aber rechts außen in den Griff zu bekommen, das wird immer schwieriger. Die Meldungen hat Tim Korgel.
1: Der brandenburgische SPD-Generalsekretär Fischer hat angesichts schlechter Umfragewerte die Politik der Landesregierung verteidigt. Man habe schon erste wichtige Reformen angeschoben, sagte Fischer im RBB 24 Inforadio. Doch nicht alle Probleme ließen sich in knapp 100 Tagen lösen. Nach dem jüngsten Brandenburg-Trend von Infratest DIMAP sind nur 28% der Befragten mit der Arbeit der rot-schwarzen Landesregierung zufrieden. Thorsten Südow, RBB 24 Landespolitik.
16: Wenn am Sonntag Landtagswahl in Brandenburg wäre, käme die AfD auf einen bisherigen Höchstwert von 37%, 2 Punkte mehr als im Dezember. Die SPD stagniert bei 22%, die CDU verliert 2 Punkte und erreicht 12%. Die Linke würde ebenfalls 12% erreichen und das Bündnis Sarah Wagenknecht mit 4% den Wiedereinzug in den Landtag verpassen. Mit 6% wären Bündnis 90 Die Grünen wieder im Landtag vertreten.
1: Die Deutsche Bahn befürchtet wegen des aktuellen Sommerwetters Störungen im Zugbetrieb und rät von Reisen ab. Nach Angaben von Konzernsprecherin Bröker wird die Infrastruktur bei Temperaturen von über 40 Grad spürbar belastet.
17: Technikteams von uns sind im Dauereinsatz, um den Zugbetrieb stabil zu halten. Besonders beobachten wir dabei die Antriebs- und Klimatechnik bei unserer gesamten Fahrzeugflotte. Aber durch die hohen Temperaturen und möglichen Unwetter kann es deutschlandweit zu Störungen, zu Verspätungen kommen. Reisende sollten deshalb vor der Abfahrt unbedingt ihre Verbindung entweder im DB-Navigator oder auf bahn.de überprüfen.
1: Bahnsprecherin Anja Bröker. Wer seine Reise im Fernverkehr nicht antreten möchte, kann sein Ticket kostenlos stornieren. Das RBB-Fernsehen sendet um 20.15 Uhr ein Spezial zum Thema Hitze in Berlin und Brandenburg. Venezuela ist innerhalb kurzer Zeit von 2 schweren Erdbeben erschüttert worden. Nach Angaben der geschäftsführenden Präsidentin Rodriguez sind mindestens 32 Menschen ums Leben gekommen. Mehr als 700 seien verletzt worden. Es seien weitere Opfer zu befürchten. Rodriguez hat den Notstand ausgerufen. Der Schulunterricht wurde ausgesetzt, der Zugverkehr eingestellt. Auch der internationale Flughafen in Caracas wurde wegen Schäden geschlossen. Nach Angaben der US-Erdbebenwarte hatten die Beben eine Stärke von 7,2 und 7,5. Fernsehbilder zeigen, dass in der Hauptstadt Caracas Gebäude eingestürzt sind. Venezuela liegt in einer seismisch aktiven Zone, in der die karibische und die südamerikanische Erdplatte aufeinandertreffen. Heute beginnt die diesjährige Wiederaufbaukonferenz für die Ukraine. Das internationale Treffen findet diesmal im polnischen Danzig statt. Aus dem Hauptstadtstudio Philipp Eckstein.
18: Bundeskanzler Merz versicherte am Abend in Berlin nach einem Treffen mit europäischen NATO-Staaten, Europas Unterstützung lasse nicht nach. Und wörtlich, die Ukraine bleibt stark. Heute wird der Kanzler bei der Eröffnung der Wiederaufbaukonferenz in Danzig sprechen. Auch Bundesentwicklungsministerin Radovan wird in die polnische Ostseestadt reisen und vor Ort Gespräche führen. Im Vorfeld teilte ein Sprecher der Bundesregierung mit, Im Vordergrund der Konferenz stehe der Wiederaufbau der Ukraine als gesamtgesellschaftliche Aufgabe. Die Förderung einer stabilen, demokratischen und wirtschaftlich prosperierenden Ukraine liege in Deutschlands Interesse.
1: In Potsdam steht ab heute ein Mann vor Gericht, der mehrere Menschen mit dem Auto angefahren haben soll. Ein Radfahrer wurde bei dem Vorfall am Mauerradweg im vergangenen September tödlich verletzt. Zuvor soll der Beschuldigte an einem anderen Ort zwei Fußgänger angefahren haben. Nach Angaben des Gerichts war der 27-Jährige zur Tatzeit möglicherweise vermindert schuldfähig. Soweit die Nachrichten. 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Das Wetter. Heute viel Sonne und nur ein paar Wolken. Dazu wird es 31 bis 36 Grad heiß. Aktuell in Berlin-Marzahn 29 und am Müggelsee 23 Grad, in Angermünde 23 und in Wiesenburg 28 Grad. Auch morgen überwiegend sonnig und noch heißer bei 32 bis 37 Grad. Im Verlauf des Wochenendes mehr Wolken und gebietsweise Schauer oder teils kräftige Hitzegewitter bei bis 41 Grad. Die Zeit 9.25 Uhr.
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19: Weiter im Studio für Sie, Bernhard Kempf. Für junge Menschen ist die Bundeswehr wieder zu einem großen Thema geworden, denn seit dem russischen Angriffskrieg auf die Ukraine wird wieder ganz anders über die Sicherheitspolitik in Deutschland diskutiert, inklusive auch der Debatte über die Wiedereinsetzung der Wehrpflicht. Besonders für die jüngere Generation stellen sich viele Fragen, die an den Schulen unter anderem von Jugendoffizieren beantwortet werden. Das sind dann speziell ausgebildete Soldatinnen und Soldaten, die von Schulen eingeladen werden können, um dort etwa den Auftrag der Bundeswehr zu erläutern. In den ersten drei Monaten des Jahres gab es in Deutschland rund 2000 solcher Schulbesuche, die meisten übrigens davon in Bayern. Reporter Kilian Neuwert war bei einem solchen Schulbesuch mit dabei.
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21: Es wäre lieb, wenn Sie mir jetzt noch sagen können, wie ich eine Verbindung herstellen kann. Windows K.
22: Letzte Vorbereitungen. Benjamin Dämpfle steckt seinen Laptop an, prüft die Verbindung mit dem Beamer, legt seine Schirmmütze aufs Pult. Gleich wird er als besonderer Gast vor rund 70 Schülerinnen und Schülern stehen, im dunkelblauen Dienstanzug mit Krawatte, Orden und Abzeichen an der Brust. Benjamin Dämpfle ist Jugendoffizier der Bundeswehr. Informieren statt rekrutieren lautet, sehr verkürzt, seine Jobbeschreibung.
21: Ja, mein heutiges Ansinnen ist, hier zur Meinungsbildung beizutragen und eben nicht irgendjemanden davon zu überzeugen, warum man dienen sollte. Ganz im Gegenteil, da haben wir andere dafür. Die Karriereberater, Personalwerbung und Nachwuchsgewinnung ist nicht unser Themenfeld, sondern mir geht es im Schwerpunkt darum, ein umfassendes Informationsbild zu zeichnen, ja, kontrovers mit Dingen, die auch negativ sind und positiv, pro und contra, sodass sich dann ja, der junge Mensch, die Schülerinnen und Schüler selber fundiert möglichst eine Meinung bilden können.
22: Dämpfles Publikum strömt herein. Wie wird es auf den Offizier in Uniform an der Tafel reagieren? Schülerinnen und Schüler zwischen 15 und 17 Jahren nehmen Platz auf Plastik- und Holzstühlen. Ihre Blicke sind schwer zu deuten, wohl eine Mischung aus Neugier und Skepsis. Wir sind in Südbayern und dort zu Gast an der städtischen Realschule in Kempten. An der Wand hängen Regeln für den Klassenchat. Und um Regeln soll es gleich auch bei Benjamin Dämpfle gehen, aber um ganz andere.
21: Was ist denn im Grundgesetz geregelt, was uns sozusagen die Möglichkeit gibt, uns auch viel freier auszuleben als in anderen Ländern? Oder mit anderen Worten, was steht denn in den ersten 19 Artikeln drin? Wisst ihr das? Du hebst schon die Finger? Sehr gut. Die Grundrechte, die uns als Bürgerinnen und Bürger in Deutschland zugesicherten Grundrechte, ja?
22: Der Vortrag des Oberleutnants an diesem Tag ist der Grundlagen gewidmet. Zentral dabei die deutsche Sicherheitspolitik. Benjamin Dämpfle spannt den Bogen vom Grundgesetz hin zu Bedrohungen und Herausforderungen. Er spricht von internationalem Terrorismus und Cyberangriffen, von Russlands Krieg in der Ukraine und vom deutschen Bekenntnis zu NATO und UN. Nach 45 Minuten Halbzeit. Die Luft im Raum ist verbraucht. Eingeladen hat den Jugendoffizier Lehrerin Anna Weindl, denn auch ihre Schülerinnen und Schüler werden Post bekommen, den Brief mit dem für Männer verpflichtenden Fragebogen zum neuen freiwilligen Wehrdienst.
23: Ich bin der Meinung, dass es schon wichtig ist, das zu thematisieren, dass wenn der Brief dann reinflattert, dass sie dann wissen, was auf sie zukommt, dass sie sich nicht zu dem Zeitpunkt dann das erste Mal mit dieser Thematik auseinandersetzen müssen.
22: Mehrere Unterrichtsstunden hat Anna Weindl dem Thema gewidmet. Die Einladung des Jugendoffiziers passte für sie gut in den Unterricht. Da komme jemand vom Fach, sagt Weindl. Sie nimmt wahr, dass die jungen Menschen unter anderem das Thema Wehrdienst umtreibt.
23: Ihre größte Sorge ist tatsächlich die persönliche, dass sie notfalls den Kopf hinhalten müssen oder dass sie sich Gedanken um ihre Familie machen, die natürlich dann auch zu Hause sitzt und sich Sorgen macht um das eigene Kind. Auf der anderen Seite haben wir aber auch ganz starke Stimmen, die dafür sprechen, sich für unsere Grundrechte einzusetzen, für den Staat, für den Frieden.
22: Während Anna Weindl den Vortrag als Bereicherung für den Unterricht sieht, ist es unter Lehrkräften seit Jahrzehnten umstritten, ob überhaupt Jugendoffiziere eingeladen werden sollten. Wir verlassen das Klassenzimmer in Kempten deshalb für einen Moment. Anruf bei Martina Borgendahle. Martina Borgendahle ist bayerische Landesvorsitzende der Gewerkschaft Erziehung und Wissenschaft, kurz GEW. Die GEW steht dem Besuch von Jugendoffizieren an Schulen seit langem kritisch gegenüber. Martina Borgendahle macht klar, dass sie sich vor allem eines wünscht, nämlich Ausgewogenheit im Klassenzimmer. Die Bundeswehr sollte nicht allein informieren, sagt sie. Borgendahle fordert ein Gegengewicht.
2: Das könnte natürlich zum einen die Lehrkraft tun. Das ist aber natürlich sehr schwierig, wenn da eine Person in Uniform steht, die auch nichts anderes tut, als hier Schulklassen über die Bundeswehr respektive über Sicherheitspolitik, soll es da ja gehen, zu unterrichten. Oder ich könnte alternativ jemanden aus einer Friedensorganisation einladen. Das ist zwar theoretisch möglich, in der Praxis habe ich aber gehört, dass das natürlich alles Ehrenamtliche sind und das ist ja gar nicht immer so einfach ist, jemanden zu finden.
22: Martina Borgendahle, selbst Lehrerin, treibt aber noch etwas anderes um. Zwar zählt die Rekrutierung von Nachwuchs ausdrücklich nicht zur Aufgabe der Jugendoffiziere, als Botschafter oder Multiplikatoren der Bundeswehr würden sie trotzdem wirken, kritisiert die bayerische Landesvorsitzende der GEW.
2: Es ist ein Erstkontakt. Die Bundeswehr bekommt ein Gesicht. Das ist vielleicht auch eine Person, die ja durchaus sehr sympathisch sein kann, ja, die bestimmt auch begeistert von ihrer Tätigkeit erzählt. Und meine Erfahrung ist auch einfach, dass da in dem Alter die Reflexionsfähigkeit noch fehlt, ja, bei solchen Dingen Pro und Contra abzuwägen.
22: Zurück ins Klassenzimmer der städtischen Realschule in Kempten im Süden Bayerns. Hier ist Jugendoffizier Benjamin Dämpfle auf Einladung einer Lehrerin zu Gast. Wie geht er mit der Kritik um, die unter anderem von der Lehrergewerkschaft GEW kommt?
3: Was ich natürlich auch ganz klar mache, ist, dass ich mich auch so immer in den jeweiligen Terminen klassischerweise von diesen Karriereberatungsfragen distanziere und hier darauf hinweise, dass das eben nicht mein Aufgabenbereich ist.
22: Seine Aufgabe sei es, zu informieren, nicht zu rekrutieren, stellt der Oberleutnant klar. Manchmal gehe es aber hoch her im Klassenzimmer, wenn er als Soldat zu den Schülern spreche.
3: Ich erkenne so leichte Trends, was die Regionalität angeht. Ja, zum Beispiel bei Schulen, die eher im ländlichen Bereich sind, da merkt man auch, dass die Schüler manchmal nicht so politisiert sind. Hingegen in so einem städtischen Bereich, wo manchmal auch eine ganz andere Diversität im Klassenzimmer zu finden ist, da merkt man schon, dass die auch mehr Diskussionsfreude mitbringen, auch kontroverser an die Sache rangehen und auch mehr Kritik üben, was ich im Übrigen sehr begrüße.
22: Die Vorträge der Jugendoffiziere sind gefragt. In Bayern werden Schulen inzwischen sogar durch ein Landesgesetz zur Kooperation aufgefordert. Eine Besonderheit in Deutschland. Etwa 1.100 Veranstaltungen mit über 37.000 Teilnehmern führten die Jugendoffiziere im Jahr 2025 laut Bundeswehr im Freistaat durch. Laut einer Antwort des Verteidigungsministeriums auf eine kleine Anfrage der linken Fraktion im Bundestag gab es in diesem Jahr im bundesweiten Vergleich bislang die meisten Schulbesuche von Jugendoffizieren in Bayern, gefolgt von Nordrhein-Westfalen und Niedersachsen. Gelistet sind auch die Termine von Jugendoffizier Benjamin Dämpfle, den wir in Kempten begleiten. Ihm begegnen bei seinen Besuchen vermehrt Fragen zum neuen freiwilligen Wehrdienst.
3: Wie zum Beispiel, muss ich den Bogen ausfüllen? Was passiert, wenn ich den nicht innerhalb der 4 Wochen ausfülle? Wie verhält sich das mit der Wehrerfassung, mit der Musterung? Warum werden nur verpflichtenderweise Männer angeschrieben und die Damen nur freiwillig? Das sind die unterschiedlichen Aspekte, die ich dann halt entsprechend mit dem größeren Kontext und dem Hintergrund Informationen dann versuche halt einzuordnen. Ja, zum Beispiel Stichwort Grundgesetzänderung und so weiter und so fort.
22: Im Grundlagenvortrag spielt das Thema aber ausgerechnet an diesem Tag nur eine Nebenrolle, auch wenn es gewissermaßen in der zunehmend dünnen Luft im Klassenzimmer liegt. Eine Momentaufnahme zeigt, In der Klasse stehen die angesprochenen Schülerinnen und Schüler freiwilligen Dienstformen, wie dem aktuellen Modell, eher offen gegenüber, während sie eine Pflicht ablehnen. Daria, 16 Jahre.
4: Ich verstehe halt, dass Deutschland natürlich Leute braucht, um sich zu verteidigen. Und ich glaube, viele können dadurch auch lernen, Verantwortung zu übernehmen oder halt Erfahrungen sammeln. Andererseits finde ich, dass halt es trotzdem nicht verpflichtet sein sollen, weil sich viele halt wirklich nicht sehen in sowas oder nicht dazu passen.
22: So kritisch die 16-Jährige das mit der Pflicht sieht, so offen steht sie dem Auftritt des Jugendoffiziers gegenüber. Das stichprobenartige Stimmungsbild unter den Schülerinnen und Schülern ist positiv.
3: Ja, ich find's gut, weil er hat damit ja, so gesagt, tagtäglich zu tun und hat auch viele Informationen uns gegeben, was sehr hilfreich waren. Und ich fand's gut auf jeden Fall.
23: Ich persönlich fand's sehr spannend. Es war auch sehr interessant, was da mitgeteilt worden ist und dass es auch alles neutral rübergebracht worden ist und dass wir uns immer einbringen konnten, falls wir Fragen haben oder uns etwas nicht gepasst hat.
22: Die kritischen Nachfragen zum Vortrag, an diesem Tag bleiben sie aus. Gut möglich, dass es beim nächsten Termin von Benjamin Dämpfle wieder anders ist.
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0: Jetzt haben wir es 9:35 Uhr und damit ist es Zeit für
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0: Wenn es um Energiepreise geht, da sind wir ja Kummer gewöhnt. Wir sehen Preisaufschläge seit Monaten wegen der Iran-Krise, vor allem bei Öl, Benzin und Diesel. Die Inflation nimmt wieder Fahrt auf. Vieles wird teurer. Gestern Abend nun wurde auch an der Strombörse ein neuer Jahresrekord erreicht. Darüber wollen wir sprechen mit Johannes Frevel, dem Mann aus unserer Wirtschaftsredaktion. Johannes, was treibt die Strompreise?
6: Ja, im Blick nach draußen reicht. Das ist die Hitzewelle. Da gibt's dann abends meist weniger Wind. Und das bedeutet weniger Windstrom und gerade dann, wenn am Abend eben viele nach Hause kommen und vielleicht erstmal die Klimaanlage andrehen und sich vor den Fernseher setzen, dann müssen Gaskraftwerke einspringen. Die liefern zwar den fehlenden Strom, aber der ist dann leider besonders teuer. Das schlägt dann auf den Preis durch und gestern Abend, da hat der Strompreis am Spotmarkt den Rekordpreis des Jahres erreicht. Ich habe gerade bei Energy Charts nachgesehen auf dem Online-Portal um 20.30 Uhr. Da kostete die Megawattstunde für kurze Zeit 933 Euro. Das sind umgerechnet 93 Cent für die Kilowattstunde. Zum Vergleich heute Mittag, wenn auch der Solarstrom wieder sprudelt, wird an der Strombörse mit einem Preis von nur noch 2,3 Cent je Kilowattstunde gerechnet. Also ein Markt mit wirklich massiven Preisaufschlägen.
0: Johannes, was heißt das für uns Verbraucher? Wird's teurer?
6: Naja, für die meisten nicht. Die haben einen Stromvertrag mit festen Tarifen. Da sind die Preisspitzen mit einkalkuliert. Wer allerdings so einen neuartigen dynamischen Stromtarif abgeschlossen hat, damit er in sonst günstigen Zeiten etwa sein Elektroauto für den Morgen aufladen kann. Tja, der muss jetzt besonders aufpassen, denn sonst muss er kräftig darauf zahlen. Teils schwanken ja die Strompreise für solche Kunden mit dynamischen Tarifen im Tagesverlauf um 66 Cent je Kilowattstunde. 66 Cent, das ist natürlich verglichen mit dem Preisballett bei Benzin und Diesel. Mittags an der Tankstelle ein Klacks, da geht's höchstens 20 Cent nach oben.
0: Das heißt, was tun noch mehr teure Gaskraftwerke?
6: Naja, das macht das Ganze noch teurer, aber wahrscheinlich werden die notwendig werden. Man könnte mehr große Batteriespeicher bauen, das passiert ja schon, aber es gibt noch insgesamt zu wenige. Also diese Speicher, diese großen Akkus, die könnten dann den Strom speichern, wenn er günstig ist und zu viel davon da ist und zumindest kurze Zeit Strom abgeben, wenn Nachfragespitzen auftreten.
0: Johannes, ganz schnell noch Strom aus Wind und Strom aus Sonne. Wie wichtig ist die Branche mittlerweile?
6: Es gibt inzwischen eine Studie der Bertelsmann Stiftung und die zählt insgesamt bei der Branche 436.000 Beschäftigte, meist in der Windenergie. Mehr als die Hälfte des Stroms kommt ja inzwischen aus Erneuerbaren, also eine riesige Branche.
0: Wie steht's um die Energiepreise? Informationen dazu waren das von Johannes Frevel aus unserer Wirtschaftsredaktion.
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15: Den hat Tim Korgel.
1: Vorsicht bitte auf der A10 westlicher Berliner Ring Richtung Dreieck Werder. Zwischen Falkensee und Brieselang liegen Metallteile auf der rechten Spur. A11 Stettin Richtung Berlin zwischen Korin und Wehr-Berlin ist Kraftstoff ausgelaufen. A115 Richtung Berlin zwischen Potsdam-Babelsberg und Kreuz-Zehlendorf stoppender Verkehr wegen Bauarbeiten plus 10 Minuten. Stadtverkehr Berlin, es gibt Stau vor der Baustelle auf der A100 in Richtung Wedding zwischen Oberlandstraße und Kreuz Schöneberg plus 20 Minuten. In Richtung Treptow Stau zwischen Detmolder Straße und Albuinstraße. Dort dauert es etwa 15 Minuten länger. Geduld brauchen Sie auch rund um die Elsenbrücke in Treptow und an der Kreuzung Landsberger Allee und Petersburger Straße. Mitte der Tunnel Alexanderplatz ist bis Mitte Juli in beiden Richtungen wegen Wartungsarbeiten gesperrt. Aktuell ist noch zur S-Bahn wegen der Reparatur an einer Weiche nach einem Kabelbrand in Oranienburg ist der Zugverkehr der Linie S1 zwischen Oranienburg und Lenitz unterbrochen. Es kommt zu Verspätungen und Ausfällen. Die S1 fährt aber zwischen Wannsee und Lenitz.
15: Jetzt haben wir es 9.40 Uhr.
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19: Mit Bernhard Kempf. Die AfD in Brandenburg wird vom Landesverfassungsschutz als gesichert rechtsextremistisch eingestuft. Trotzdem würde am Sonntag gewählt werden, wäre sie die politisch stärkste Kraft. Ganz anders sieht es dagegen für die Landesregierung aus SPD und CDU aus. Erstes Thema Nachrichten mit Tim Corbin.
1: Der brandenburgische SPD-Generalsekretär Fischer hat angesichts schlechter Umfragewerte die Politik der Landesregierung verteidigt. Man habe schon erste wichtige Reformen angeschoben, sagte Fischer im RBB 24 Inforadio. Die politische Mitte sei angesichts der geopolitischen Krisen gerade extrem herausgefordert. Nicht alle Probleme ließen sich aber in knapp 100 Tagen lösen. Nach dem jüngsten Brandenburg-Trend von Infratest DIMAP sind nur 28% der Befragten mit der Arbeit der rot-schwarzen Landesregierung zufrieden. Wenn jetzt gewählt würde, käme die SPD auf 22, die CDU auf 12%, stärkste Kraft wäre die AfD mit 37%. Hören Sie zu dem Thema einen Schwerpunkt nach diesen Nachrichten. Wegen der aktuellen Hitzephase bereiten sich Krankenhäuser auf mehr Patientinnen und Patienten in den Notaufnahmen vor. Die hohen Temperaturen führten zu mehr Kreislaufproblemen und Ohnmachtsanfällen. Ärzte mahnen, ausreichend Wasser zu trinken. Der ARD-Wetterexperte Plöger sagte im RBB 24 Inforadio, wegen der globalen Erwärmung würden heiße Phasen häufiger und länger. Hitze werde aber häufig unterschätzt, so Plöger.
7: Hitze ist, das sage ich immer übersetzt, eigentlich das größte Unwetter, was wir haben. Hitze schafft die größten Opferzahlen. Wir können es nur nicht bebildern. Wenn man Berlin in einer Hitzewelle fotografiert, dann hat man schönes Wetter fotografiert. Und das ist das Problem. Ein Unwetter mit Hagel, mit Überschwemmungen, all diese Dinge, die kann man bebildern. Und dann sind sofort die Sorgen da. Und bei der Hitze eben dann weniger.
1: Der ARD-Meteorologe Sven Plöger. Das RBB-Fernsehen sendet um 20.15 Uhr ein Spezial zum Thema Hitze in Berlin und Brandenburg. Die Deutsche Bahn befürchtet wegen des heißen Sommerwetters Störungen im Zugbetrieb und rät von Reisen ab. Wie der Konzern erklärte, wird die Infrastruktur bei Temperaturen von über 40 Grad spürbar belastet. Hinzu komme das Risiko von Böschungsbränden. Auch mit Starkregen und stürmischen Gewittern müsse gerechnet werden. Wer seine Reise im Fernverkehr nicht antreten möchte, kann deshalb sein Ticket stornieren. Wer schon eines für eine Reise bis Ende des Monats gekauft hat und nicht fahren möchte, bekommt sein Geld zurück. Venezuela ist innerhalb kurzer Zeit von zwei schweren Erdbeben erschüttert worden. Nach Angaben der geschäftsführenden Präsidentin Rodriguez sind mindestens 32 Menschen ums Leben gekommen. Mehr als 700 seien verletzt worden. Es seien weitere Opfer zu befürchten. Rodriguez hat den Notstand ausgerufen. Der Schulunterricht wurde ausgesetzt, der Zugverkehr eingestellt. Auch der internationale Flughafen in Caracas wurde wegen Schäden geschlossen. Nach Angaben der US-Erdbebenwarte hatten die Beben eine Stärke von 7,2 und 7,5. Venezuela liegt in einer seismisch aktiven Zone, in der die karibische und die südamerikanische Erdplatte aufeinandertreffen. Das neue Wehrdienstmodell hat sich aus Sicht des Verteidigungsministeriums bewährt. Im Vergleich zum Vorjahr gibt es deutlich mehr Bewerbungen und Neueinstellungen. Die Regelung war Anfang des Jahres eingeführt worden. Aus dem Hauptstadtstudio Christina Nagel.
8: Das Ziel des neuen Wehrdienstes war und ist es, mehr Personal für die Bundeswehr zu gewinnen. Unter anderem wurden neue Dienstzeitmodelle eingeführt. Es gibt mehr Geld. Das alles scheint sich auszuzahlen. In den ersten 6 Monaten haben sich bereits mehr Menschen aus unterschiedlichsten Altersgruppen für die Bundeswehr entschieden als im Jahr zuvor. Nach Angaben des Ministeriums gab es rund 38.500 Bewerbungen und rund 11.000 Neueinstellungen. Insgesamt ist es ein positiver Trend, der das Verteidigungsministerium optimistisch stimmt, dass die Bundeswehr das angepeilte Personalziel erreicht. Und zwar, wie erhofft, auf der Basis von Freiwilligkeit.
1: Der Bundestag berät heute erneut über mögliche Änderungen bei der Organspende. 2 fraktionsübergreifende Gruppen von Abgeordneten aus Union, SPD, Grünen und Linken stellen ihre Anträge vor. Ziel ist, die Zahl der Organspenden in Deutschland zu erhöhen. Dabei möchte die eine Gruppe die sogenannte Widerspruchsregelung einführen. Danach werden Erwachsene automatisch zum Organspender, sofern sie nicht ausdrücklich widersprechen. Die zweite Gruppe will an der aktuellen Entscheidungslösung festhalten. Hier muss man einer Organspende zu Lebzeiten zugestimmt haben. Soweit die Nachrichten. 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Das Wetter. Heute viel Sonne und nur ein paar Wolken. Dazu wird es 31 bis 36 Grad heiß. Aktuell in Berlin am Insulaner 30 und in Friedrichshagen 26 Grad, in Luckenwalde 26 und in Altdöbern 31 Grad. Auch morgen überwiegend sonnig und noch heißer. Bei 32 bis 37 Grad. Die Zeit 9.45 Uhr.
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19: Heute geht's mit Bernhard Kempf und wir schauen in dieser Stunde in die Region. In Brandenburg, da regieren SPD und CDU und das jetzt seit knapp 100 Tagen. Allerdings immer mehr Menschen in Brandenburg sind mit der Arbeit dieser Koalition unzufrieden. Rund 2 Drittel sind es, nur 1 Drittel hat nichts auszusetzen. Das geht aus dem Brandenburg-Trend des Meinungsforschungsinstituts Infratest DIMAP im Auftrag von RBB 24 Brandenburg aktuell und Antenne Brandenburg hervor. Unser landespolitischer Reporter Thorsten Südow mit den Einzelheiten.
16: Viele Brandenburgerinnen und Brandenburger trauen der rot-schwarzen Landesregierung keine Problemlösung zu. 62% der Befragten glauben nicht, dass die Koalition die Dinge in Schule und Bildung in Brandenburg voranbringen wird. Nur 27% erwarten eine positive Entwicklung. 4 von 10 Befragten rechnen damit, dass es in Sachen Polizei und Sicherheit vorangeht. 51% glauben das allerdings nicht. Auch in den Themenfeldern Zuwanderung und Flüchtlinge sowie Wirtschaft rechnen die Brandenburgerinnen und Brandenburger mehrheitlich nicht damit, dass die Landesregierung die Dinge auf den Weg bringt. Während Anhänger von SPD und CDU mehrheitlich positiv auf die Arbeit der Landesregierung von Dietmar Woidke blicken, sind AfD-Anhänger besonders skeptisch. Würde am Sonntag der Brandenburger Landtag gewählt, würde die AfD auf den bisherigen Höchstwert von 37% und damit einen höheren Stimmenanteil als SPD und CDU zusammengerechnet kommen. Die SPD stagniert bei 22%, die CDU verliert 2 Punkte im Vergleich zum Dezember und erreicht 12%. Die Linke gewinnt 3 Punkte hinzu und käme auf 12%. Das Bündnis Sarah Wagenknecht würde mit 4% den Wiedereinzug in den Landtag verpassen. Bündnis 90 Die Grünen wären mit 6% wieder im Landtag.
19: Also weil Thorsten Südow, also die Regierung aus SPD und CDU in Brandenburg, genießt wenig Vertrauen. Meine Kollegin Sabine Dahl hat heute Morgen mit Kurt Fischer gesprochen. Der ist der SPD-Generalsekretär in Brandenburg und sie wollte von ihm wissen, warum denn die Wähler derzeit nicht an die Problemlöserkraft der Landesregierung glauben.
9: Die Aussage gilt auf jeden Fall auch nach diesen 100 Tagen. Es gibt extrem viel zu tun und das lässt sich natürlich auch nicht dann innerhalb von knapper 3 Monate lösen. Aber ich glaube, diese Landesregierung hat bisher schon gezeigt, dass sie sehr, sehr verlässlich, vertrauensvoll miteinander arbeitet und eben doch erste wichtige Formen angeschoben hat.
10: Was ja gut ist, wenn Sie sich gut verstehen, aber was ist mit den Wählern? Also die neue Landesregierung ist noch unbeliebter als die SPD-BSW-Vorgängerregierung. Glauben die Wähler einfach nicht mehr, dass von Ihnen die Lösungen kommen?
9: Es ist Ohne Zweifel eine schwierige Umfrage, auch gerade für uns jetzt. Aber wenn Sie mal in alle anderen Bundesländer, auch in alle anderen ostdeutschen Bundesländer gucken, dann sehen Sie ja, dass insgesamt die politische Mitte gerade extrem herausgefordert ist mit den großen Krisen in der Welt, die eben auch Deutschland und auch Brandenburg dann sehr konkret beeinträchtigen. Das heißt, umso mehr weiter verlässlich zu arbeiten, eben gerade auch als neue Koalition Vertrauen zurückzugewinnen. Aber das klappt nicht alles in 100 Tagen.
10: Ihre Prioritäten im Koalitionsvertrag: Wirtschaft, Bildung, innere Sicherheit. Und gerade verkündet der Bildungsminister, der Lehrermangel ist so groß, dass der Kernunterricht ab dem neuen Schuljahr nicht mehr an allen Schulen gesichert werden kann. Das ist das, was zu den Leuten durchdringt. Wie wollen Sie es anstellen, dass eben auch Ihre Erfolge da ankommen?
9: Ich glaube, dass es gut ist, dass wir da mit auch einer sehr starken Ehrlichkeit neu in die Debatte gehen, auch dass Herr Hoffmann da eben sehr klar sagt, wie die Lage ist. Am Ende stehen wir vor riesigen Herausforderungen. Das muss man so schonungslos sagen. Auch der Haushalt, der jetzt auf uns zukommt, wird sicherlich nicht leicht, weil wir das erste Mal seit vielen Jahren da auch intensiv einsparen müssen. Es sind keine einfachen Zeiten, gerade für die politische Mitte. Aber wir müssen diese Probleme lösen, werden das auch lösen. Und die Wahlen sind ja am Ende dann erst 2029. Und bis dahin werden wir das Vertrauen auch zurückgewonnen haben.
10: Und wenn Sie vielleicht jemand anders nehmen, in Brandenburg wird ja erst in 3,5 Jahren wieder gewählt. Wenn die SPD weiter die Regierung anführen will, dann ist es vielleicht jetzt Zeit, den Ministerpräsidenten auszutauschen. Also ich denke gerade an Sachsen-Anhalt, da hat die regierende CDU es vielleicht zu spät gemacht. Der jetzige Ministerpräsident, Spitzenkandidat Sven Schulze, den kennen viele Wähler immer noch nicht. Wie diskutieren Sie das in der SPD? Herrn Woidke austauschen?
9: Naja, wenn Sie die Umfrage, die Sie ja jetzt hier zitiert haben, da auch ernst nehmen, sagen ja die Brandenburgerinnen und Brandenburger in großer Mehrheit, Herr Woidke soll seine wichtige Arbeit weitermachen. Er hat auch deutlich bessere Beliebtheitswerte als viele andere Ministerpräsidenten derzeit in Deutschland. Und insofern stellt sich die Frage derzeit nicht, sondern wir sind dafür, in der neuen Koalition unsere Arbeit zu machen. Und das auch länger als die 100 Tage, auch mit Ministerpräsident Woidke an der Spitze.
10: Und großes Thema auch in Brandenburg. Letzte Frage ist die Reform der Rente. CDU-Bundeskanzler und SPD-Arbeitsministerin sagen, das wird genauso umgesetzt. Kritik kommt schon von der SPD Berlin. Wir müssen an die Mütterrente ran. Die SPD Mecklenburg-Vorpommern sagt, das geht nicht, dass mit dem Renteneintrittsalter, dass das an die Lebenserwartung gekoppelt wird. Was sagt die SPD Brandenburg?
9: Also ich finde es sehr gut, dass da ein Gesamtpaket vorgelegt wurde, wo viele wichtige Sachen drinstehen und was sicherlich auch beiden Parteien auf Bundesebene etwas abverlangt. Am Ende ist es trotzdem so, in einem parlamentarischen Verfahren werden solche Vorschläge dann intensiv angeguckt und unser Ministerpräsident und Landesvorsitzender hat ja beispielsweise gesagt, dass wir beim Einzahlerkreis eben auch darauf achten müssen, dass wirklich alle einzahlen. Das gilt gerade jetzt auch für Beamtinnen und Beamten. Also da hätten wir dann auch Änderungswünsche.
19: Das sagt Kurt Fischer, Generalsekretär der Brandenburger SPD. Ja, und die Unzufriedenheit mit der Landesregierung zeigt eine Entwicklung, die auch in anderen, vor allem ostdeutschen Bundesländern um sich greift. Aber woran liegt das? Unsere landespolitische Reporterin Amelie Ernst hat sich Gedanken dazu gemacht. Hier ist ihr Kommentar.
5: Können Ossis nicht regieren oder sind ostdeutsche Politikerinnen und Politiker etwa unfähiger als ihre Kollegen im Westen? Nicht, dass ich wüsste, aber man könnte fast den Eindruck kriegen, wenn man die Zufriedenheitswerte der verschiedenen Landesregierungen vergleicht. Im Osten allseits große Unzufriedenheit mit der politischen Führung, egal wer mit wem regiert. Im Schnitt bewerten hier 2/3 der Befragten ihre Landesregierung schlecht. Am besten kommt noch die rot-rote Koalition in Mecklenburg-Vorpommern weg, wo immerhin 38% sagen gute Arbeit. Im Westen dagegen halten sich Ablehnung und Zustimmung fast überall die Waage. Die Landesregierungen in NRW, Hessen und Hamburg werden mehrheitlich positiv bewertet. Und die schwarz-grüne Regierungskoalition von Daniel Günther in Schleswig-Holstein kann sich sogar über knapp 60% Zustimmung freuen. Im Osten dagegen regiert der Frust. In Brandenburg mit Blick auf eine Landesregierung, die gerade mal 100 Tage im Amt ist und die noch kaum Entscheidungen getroffen hat, die man ablehnen könnte. Auch die Daten zu Wirtschaftswachstum, Arbeitslosigkeit und Lebenshaltungskosten geben diesen Frust nicht her. Krise ist, wenn, dann in ganz Deutschland und nein, im Westen läuft nicht alles besser. So gern ich Ost-West-Unterschiede sonst ignoriere, wenn es um den politischen Frust und den Blick auf Realitäten geht, dann sind sie nun mal da. Oder könnte es vielleicht sein, dass es politische Kräfte speziell im Osten erfolgreich geschafft haben, potenziellen Wählerinnen und Wählern zumindest einen Teil des Frusts einzureden? Natürlich gibt es reale Probleme in Brandenburg, keine Frage. Aber die AfD spricht inzwischen seit Jahren von Brandenburg als einem Land, das die SPD komplett heruntergewirtschaftet hat, in dem quasi nichts mehr funktioniert, schon gar nicht der Staat selbst. Von Selbstbedienungsmentalität, Klüngel und Vetternwirtschaft bei den Regierenden ist die Rede, und zwar bei jeder Gelegenheit. Sicherheit in Gefahr, Überfremdung durch Ausländer, Parallelen zur DDR werden gezogen und Verlustängste geschürt. Alles getarnt als legitime Regierungskritik der größten Oppositionsfraktion. Ergebnis? Die AfD wäre laut Umfrage nicht mehr die größte Oppositionsfraktion, sondern mit Abstand die stärkste Kraft in Brandenburg. SPD und CDU kommen nicht mal gemeinsam auf die 37% der AfD. Hauptsache unzufrieden, die Strategie geht auf.
0: Die Meinung von Amelie Ernst aus unserer Redaktion für Landespolitik.
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0: Heute vor genau 100 Jahren, da wurde Ingeborg Bachmann geboren, eine der wichtigsten Schriftstellerinnen des 20. Jahrhunderts. Und punktgenau zu diesem Jubiläum kommt heute auch ein Dokumentarfilm über die Autoren in unsere Kinos. Ingeborg Bachmann, jemand, der ich einmal war, so der Titel. Einer der Filmstarts der Woche bei Kinoexperte Alexander Soyer. 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
11: sense. Regina Schillings Dokumentarfilm Ingeborg Bachmann, jemand, der ich einmal war, ist eine Mischung aus Biografie, Werkserkundung und verspielter Wiederbelebung Bachmanns. Das Porträt einer großen Künstlerin, die ihrer Zeit weit voraus war, die immer wusste, was sie sagen will, aber oft auch von tiefer Unsicherheit geplagt wurde. In einer Zeit, als Kritiker noch ernsthaft behaupteten, Frauen könnten sowas doch gar nicht, war sie der Beweis, was für ein Unsinn das war und ist. Viel Archivmaterial bebildert diese Erzählung immer wieder, ist aber auch Sandra Hüller als eine Art Bachmann-Version zu sehen, wobei es nie darum geht, dass sie wirklich spielt, sondern man begleitet eher den Prozess des Spielens und des Suchens nach der richtigen Verkörperung.

0: Nichts Geringeres als die Geschichte des Kinos feiert, erkundet und durchläuft der neueste Film des jungen chinesischen Künstlers und Filmemachers Bigan. Sein fast dreistündiger Streifzug Resurrection ist ein einziger visueller Rausch. In einer Welt der Zukunft hat die Menschheit das Träumen aufgegeben, aber es gibt Ausnahmen. Und eine davon ist ein von Jackson Gee gespielter Träumer, dem man am Anfang als Stummfilmmonster begegnet, während sich die von Shu Qi gespielte Miss Shu auf die Spuren seiner Traumreisen begibt, die gewisserweise große Kinofantasien widerspiegeln. Vom Stummfilmklassiker Golem, wie er in die Welt kam, über Film Noir oder das Vampirgenre bis zum Hongkong-Gangster-Kino reicht das inspirierte Programm. Jedes Kapitel einzigartig im passenden Stil. In jeder Episode spielen die beiden Stars des chinesischen Kinos andere Rollen und aus all dem entsteht ein grandioses, bestechendes, faszinierendes und berauschendes Kino-Gesamtkunstwerk. Resurrection. Auch die zweite große Comicschmiede DC will genau das, was Marvel so erfolgreich vorgemacht hat. Ein eigenes, in sich schlüssiges und aufeinander abgestimmtes Kinouniversum. Jeder dieser Versuche allerdings, Kontinuität reinzubringen, scheiterte kläglich bisher. Kaum wurde ein neuer Batman vorgestellt, kam schon der nächste um die Ecke. Der neueste Anlauf begann im letzten Jahr mit einem Superman im bunteren Retro-Look und mit Supergirl geht es jetzt weiter. Millie Alcock spielt hier die Titelrolle als gutherzige Anfang 20-Jährige, die auf ihrer intergalaktischen Geburtstagssaufrunde aus Versehen in eine turbulente Befreiungs-, Rettungs- und Rachemission gegen eine fiese und schmierige Alien-Männerrasse hineingerät.
1: Ich sag dir was. Nur eine von euch kommt hier lebend wieder heraus.
2: Ich hab mich wohl noch gar nicht vorgestellt.
0: Superhund Krypto ist wie gewohnt super süß und Millie Alcock spielt den Selbstfindungstrip von Supermans Cousine extrem charmant und fast schon berührend. Aber das war's dann auch schon mit dem Guten, was man über diese verkorkste Action-Sause sagen kann. Was hier sozusagen als Superversion, als Superexemplar der jüngeren Generation präsentiert wird, fühlt sich eher an wie eine altmodische Herrenfantasie von Jungsein. Supergirls dramatischer Selbstfindungsbogen ergibt zudem null Sinn und selbst die Super-Action sieht dabei meistens eher billig und läppisch aus. So jedenfalls wird das nichts mit dem DC-Kino-Universum. Supergirl.
3: Die Filmstarts der Woche vorgestellt von Filmexperte Alexander Soyer. So, das Wetter für Berlin und Brandenburg. Ha, das Hoch Hartmut heizt uns weiter mächtig ein. 36 Grad sollen das heute noch werden. Es sind schon 30 Grad in Berlin am Insulaner, 31 Grad bereits in Altdöbern. Dazu wie gestern jede Menge Sonne, nur wenige Wolken am Himmel. Das geht auch so weiter. Auch morgen am Freitag, dem letzten Tag der Woche, viel, viel Sonne, wenig Wolken und es wird noch ein bisschen heißer. Morgen dann 32 bis 37 Grad.
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3: Einen kühlen Kopf hat jetzt Tim Korgel.
5: Ja, genau. Vorsicht auf der A10 westlicher Berliner Ring Richtung Dreieck Werder. Zwischen Falkensee und Brieselang liegen Metallteile auf der rechten Spur. A10 westlicher Berliner Ring Richtung Dreieck Havelland zwischen Großkreuz und Leest. Stau an einer Baustelle hier plus 10 Minuten. A115 Richtung Berlin zwischen Potsdam-Babelsberg und Kreuz-Zehlendorf. Stockender Verkehr wegen Bauarbeiten auch plus 10. Stadtverkehr Berlin. Es gibt Stau vor der Baustelle auf der A100 in Richtung Wedding zwischen Oberlandstraße und Kreuz Schöneberg plus 20. In Richtung Treptow Stau zwischen Detmolder Straße und Albuinstraße, dort etwa 15 Minuten plus. Geduld brauchen Sie auch rund um die Elsenbrücke in Treptow und in Moabit auf der Heidestraße und der Sellerstraße. A111 Richtung Oranienburg in Höhe Heckerdamm ist die Autobahn wegen einer Fahrbahnausbesserung gesperrt. Der Verkehr wird bis Mitte Juli über die Ab- und Auffahrt geleitet.
3: 10 Uhr haben wir es jetzt.
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3: Mit Bernhard Kempf. Ja, wie steht's um die politische Stimmung im Land? Antwort darauf geben regelmäßig Umfragen, wie beispielsweise der Deutschland-Trend. Dazu gibt's auch regionale Erhebungen, wie den Brandenburg-Trend. Die neueste Ausgabe davon stellt der Landesregierung ein schlechtes Zeugnis aus. Die Nachrichten hat Tim Korgel.
5: Der brandenburgische SPD-Generalsekretär Fischer hat angesichts schlechter Umfragewerte die Politik der Landesregierung verteidigt. Man habe schon erste wichtige Reformen angeschoben, sagte Fischer im RBB 24 Inforadio. Die politische Mitte sei angesichts der geopolitischen Krisen gerade extrem.

0: extrem herausgefordert. Nicht alle Probleme ließen sich aber in knapp 100 Tagen lösen. Nach dem jüngsten Brandenburg-Trend von Infratest DIMAP sind nur 28% der Brandenburgerinnen und Brandenburger mit der Arbeit der rot-schwarzen Landesregierung zufrieden. Wenn jetzt gewählt würde, käme die SPD auf 22 und die CDU auf 12%. Stärkste Kraft wäre die AfD mit 37%. Wegen der aktuellen Hitzephase bereiten sich Krankenhäuser auf mehr Patientinnen und Patienten in den Notaufnahmen vor. Wegen der hohen Temperaturen rechnen sie mit mehr Kreislaufproblemen und Ohnmachtsanfällen. Der Klimaschutzbeauftragte der Landesärztekammer Brandenburg, Grunzke, sagte im rbb24 Inforadio, Temperaturen von 40 Grad belasteten auch gesunde Menschen. Besonders gefährdet seien aber alte und kranke Menschen.
1: Insbesondere alte Menschen, gebrechliche Menschen sind tatsächlich auch vom Tod bedroht. Da gibt es auch Zahlen vom Robert-Koch-Institut, die praktisch in Hitzewellen die Übersterblichkeit gemessen haben. Für das Jahr 2025 gibt das Robert-Koch-Institut deutschlandweit eine Zahl von etwa 2500 Hitzetoten an.
0: Andreas Grunzke, Facharzt für Kinder- und Jugendmedizin am Karl-Thiem-Klinikum in Cottbus und Klimaschutzbeauftragter der Landesärztekammer Brandenburg. Venezuela ist innerhalb kurzer Zeit von zwei schweren Erdbeben erschüttert worden. Nach Angaben der geschäftsführenden Präsidentin Rodriguez sind mindestens 32 Menschen ums Leben gekommen. Mehr als 700 seien verletzt worden. Es seien viele weitere Opfer zu befürchten. Rodriguez hat den Notstand ausgerufen. Der Schulunterricht wurde ausgesetzt, der Zugverkehr eingestellt. Auch der internationale Flughafen in Caracas wurde wegen Schäden geschlossen. Nach Angaben der US-Erdbebenwarte hatten die Beben eine Stärke von 7,2 und 7,5. Venezuela liegt in einer seismisch aktiven Zone, in der die karibische und die südamerikanische Erdplatte aufeinandertreffen. Heute beginnt die Wiederaufbaukonferenz für die Ukraine. Das jährliche internationale Treffen findet diesmal im polnischen Danzig statt. Das Forum wird von einem Konflikt zwischen Polen und der Ukraine überschattet. Aus Warschau, Paulina Milling.
2: Der Streit ist so eskaliert, dass Präsident Wolodymyr Selenskyj seine Teilnahme an der Wiederaufbaukonferenz abgesagt hat. Die Premierministerin leitet nun die ukrainische Delegation. Das Zerwürfnis zwischen Polen und der Ukraine ist auf eine umstrittene Benennung einer ukrainischen Militäreinheit zurückzuführen. Danach ist ein Geschichtsstreit entbrannt. Beide Seiten betonten, die Zusammenarbeit zwischen den Ländern soll dadurch keinen Schaden nehmen. Zur Wiederaufbaukonferenz sollen Delegationen aus ca. 50 Ländern anreisen. Für den Wiederaufbau wird die Ukraine etwa 500 Milliarden Euro benötigen. So schätzte unter anderem die Weltbank den Bedarf vor wenigen Monaten ein. Die Ukraine-Wiederaufbaukonferenz findet jährlich statt. Vor Polen waren die Schweiz, Großbritannien, Deutschland und Italien Mitveranstalter.
0: Der Bundestag berät heute erneut über mögliche Änderungen bei der Organspende. Zwei fraktionsübergreifende Gruppen von Abgeordneten aus Union, SPD, Grünen und Linken stellen ihre Anträge vor. Ziel ist, die Zahl der Organspenden in Deutschland zu erhöhen. Dabei möchte die eine Gruppe die sogenannte Widerspruchsregelung einführen. Danach werden Erwachsene automatisch zum Organspender, sofern sie nicht ausdrücklich widersprechen. Die zweite Gruppe will an der aktuellen Regelung festhalten, wonach man einer Organspende zu Lebzeiten zugestimmt haben muss. Eine Abstimmung über konkrete Gesetzesänderungen ist noch nicht vorgesehen. In Potsdam steht seit dem Vormittag ein Mann vor Gericht, der mehrere Menschen mit dem Auto angefahren haben soll. Ein Radfahrer wurde bei dem Vorfall am Mauerradweg im vergangenen September tödlich verletzt. Zuvor soll der Beschuldigte an der südlichen Landesgrenze von Berlin und Brandenburg zwei Fußgänger angefahren haben. Nach Angaben des Gerichts war der 27-Jährige zur Tatzeit möglicherweise vermindert schuldfähig. Er könnte deshalb in einer psychiatrischen Klinik untergebracht werden. Soweit die Nachrichten. 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Das Wetter. Heute viel Sonne und nur ein paar Wolken. Dazu wird es 31 bis 36 Grad heiß. Aktuell in Berlin am Insulaner 30 und in Friedrichshagen 26 Grad, in Luckenwalde 26 und in Altdöbern 31 Grad. Auch morgen überwiegend sonnig und noch heißer bei 32 bis 37 Grad. Die Zeit 10:05 Uhr.
3: 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Weiter geht's mit Bernhard Kemm. Sie haben sie eben schon bei uns in den Nachrichten gehört. In Venezuela hat es zwei schwere Erdbeben kurz hintereinander gegeben. Viele Menschen hatten praktisch keine Zeit mehr, um sich in Sicherheit zu bringen. Die Rettungsarbeiten laufen auf Hochtouren. Das Ausmaß der Schäden wird immer deutlicher. Und unsere Korrespondentin Jenny Barke mit Eindrücken aus Venezuela.
2: Dramatische Bilder aus Caracas, komplett eingestürzte Hochhäuser, Rettungskräfte, die in den Trümmern nach Überlebenden suchen. Innerhalb von weniger als einer Minute erschütterten zwei Beben der Stärke 7,2 und 7,5 Venezuela. Die Beben waren noch bis Kolumbien zu spüren. Auch die Karibikinseln Aruba, Curaçao und Bonaire gaben zunächst Warnungen, auch wegen Tsunamis heraus. Maria Alejandra ist in Schock. Alle Wände waren rissig. Wir haben es irgendwie geschafft, die Tür zu öffnen. Es gab eine Rauchwolke, die uns die Sicht versperrte. Und als wir die Treppe heruntergingen, glich die Szene einem Horrorfilm. Wir mussten über die Trümmer und alles Mögliche klettern. Aber aus diesem Gebäude habe ich nur gesehen, dass eine einzige Familie herausgekommen ist. In dem Viertel Altamira von Caracas ist ein 22-stöckiges Hochhaus zusammengebrochen. Miterlebt hat das Erdbeben auch Anja Dagatz, Leiterin der Friedrich-Ebert-Stiftung in Caracas.
4: Es ist um Kontrolle, die Leute sind auf der Straße, es ist ruhig, ein Geschäft hat auch auf und verkauft zu normalen Preisen Wasser und was man so vielleicht braucht. Die Leute orientieren sich und schauen, wo sie unterkommen. Ein großer Schock, ein großer Schreck für alle. So kommt, dass ja heute auch ein nationaler Feiertag war.
2: Auch wenn Venezuela in einer seismischen Zone liegt, gab es seit Jahrzehnten kein großes Erdbeben mehr. Das letzte dieser Stärke war vor 126 Jahren. Genaue Angaben zum Ausmaß der Schäden oder zu Opferzahlen sind noch nicht bekannt. Venezuelas Interimspräsidentin hat den Notstand ausgerufen. Priorität hätten nun die Rettungsarbeiten. Viele Gebiete sind ohne Strom und Internet. Tausende warten außerhalb der Gebäude aus Angst vor Nachbeben. Auch der internationale Flughafen Simón Bolívar wurde beschädigt. Bis auf Weiteres sind alle Flüge gestrichen und der Flughafen geschlossen.
3: Jenny Barke war das über das Doppelerdbeben in Venezuela. Und bisher spricht die Regierung offiziell von 32 Toten. Mehr als 700 Menschen seien verletzt worden. Die Zahlen dürften wahrscheinlich noch steigen. Die USA starten in ein ganz besonderes Jubiläumsjahr. 250 Jahre nach der Unabhängigkeitserklärung haben die offiziellen Feierlichkeiten begonnen. Gefeiert wird diesmal allerdings in einer Zeit, in der das Land politisch tief gespalten ist. Präsident Trump hatte einen monumentalen Auftakt versprochen, doch der fiel am Ende kleiner aus als geplant und seine Festrede war wohl weniger staatsmännisch, wie unser Washington-Korrespondent Samuel Jakisch erklärt.
5: Donald Trump hat eine sehr bekannte Rede gehalten, die man so kennt aus jedem Wahlkampfauftritt von ihm. Es ging natürlich um die Ölpreise, der würde jetzt fallen, versprach er. Der Wirtschaft gehe es gut, der Kampf gegen die Drogen, der Ballsaal am Weißen Haus, den er bauen lässt, die Verschönerungskampagne für die Hauptstadt Washington. Ausgespart hat Donald Trump eher die kritischeren Wirtschaftsthemen wie die Inflation, die Preise für Wohnraum oder die Lohnentwicklung. Und was es auch nicht gab, war ein Angebot für eine gemeinsame amerikanische Vision. Irgendetwas, wohinter sich das amerikanische Volk hätte versammeln können zur Identitätsfindung. Denn man ist sich ja gerade in zentralen Fragen zur eigenen Nation gerade nicht sehr einig in Amerika. Stattdessen gab es von Donald Trump vor allem viel Selbstlob auf die eigene Präsidentschaft.
3: Ein Rekordpublikum hatte Trump erwartet, aber wie viele Menschen sind am Ende gekommen zu seiner Rede? Dazu nochmal Samuel Jakisch.
5: Das Publikum war sehr weiß, sehr ländlich geprägt, kam eher von außerhalb, ein bisschen älter als der Durchschnitt, sehr patriotisch, sehr für Donald Trump. Ungefähr 5.000 bis 10.000 Leute standen da heute vor der großen Bühne auf der National Mall. Das ist also weit entfernt vom Superlativ, den Donald Trump da selbst angekündigt hatte in puncto Publikumsbeteiligung. Und viele Menschen, die ich gesprochen habe, waren auch ehrlicherweise vor allem wegen der Kampfflugzeuge da, die da im Tiefflug über die National Mall gebrettert sind. So ein B-52 Stealth-Bomber, den sieht man eben nicht alle Tage aus der Nähe und das zieht immer hier in den USA, ganz egal ob Trump-Fan oder nicht.
3: Dabei hat er gerade weniger Anlass dazu, meint unser Korrespondent, denn besonders gut steht Donald Trump im Augenblick nicht da.
5: sagten, das liegt an der Wirtschaft, die Arbeitsmarktzahlen sind gut, die Börse ist auf dem Rekordhoch, aber das kommt eben nicht an bei den meisten Amerikanern. Die Lohnentwicklung wird komplett von der Inflation aufgefressen oder sogar noch überholt. Effektiv werden also viele Menschen ärmer und das sind sie nicht gewohnt in den USA. Der Krieg im Iran war auch nicht gut für die Popularität des Präsidenten. Stattdessen kümmert der sich vor allem um Themen, die er auch heute in der Rede nach vorne gestellt hat, wie die Denkmäler in Washington. Das spricht jetzt nicht unbedingt aus dem Herzen der meisten Republikaner. Trump hat heute auch einen Gesetzesentwurf aus dem Parlament zurückgewiesen. Da ging es um bezahlbaren Wohnraum, obwohl der Entwurf von beiden Parteien verabschiedet wurde, inklusive also der eigenen. Es läuft nicht uneingeschränkt prima für diesen Präsidenten. Und er versucht natürlich mit diesem Jubiläum, diesem Vierteljahrtausend der Staatsgeschichte, wieder ein Thema zu setzen, das sich positiv auch auf ihn auswirkt.
3: Soweit Informationen aus Washington von unserem Korrespondenten Samuel Jakisch. Jetzt haben wir es 10:10. Die Annahme ist weit verbreitet, im Tierreich gibt's oft einen Anführer, ein Alpha-Tier, dem dann alle anderen in der Gruppe folgen. Doch ein internationales Forscherteam unter der Leitung einer Verhaltensbiologin der Berliner Humboldt-Uni hat jetzt herausgefunden, das stimmt so nicht, denn die ganze Sache, die ist viel komplexer. Auch in Tiergesellschaften wehren sich Tiere, die in der Rangordnung weiter unten stehen, gegen zu viel Macht und sind damit oft sogar erfolgreich. Sylvia von Liebe und Johannes Rostäuscher aus der ARD-Wissenschaftsredaktion berichten.
6: Menschen reagieren, wenn sie unfair oder autoritär behandelt werden. Manchmal mit Kritik oder Spott, bisweilen mit offener Rebellion. Und das gibt's auch in Tiergruppen. Zum Beispiel bei Perlhühnern. Genauer bei Geier-Perlhühnern in Kenia, bei denen es erstmal klassische Alpha-Männchen gibt. Die Verhaltensbiologin von der Humboldt-Universität Berlin, Danai Papagiorgio, hat sie über Jahre beobachtet.
7: Wir haben herausgefunden, dass die Perlhühner eine ausgeprägte Dominanzhierarchie mit Männchen an der Spitze haben. Es gibt also ein Alpha-Männchen in der Gruppe, das Nahrungsressourcen monopolisieren kann, also das Futter fressen, es für sich behalten und die anderen Gruppenmitglieder von der Nahrungsressource ausschließen kann. Keep it for himself and exclude the
6: other group members from the food resource. Doch die untergeordneten Perlhühner sind überraschend aufmüpfig und akzeptieren die Macht des Alpha-Tiers nicht lange. Sie lassen es schlicht alleine. Angetrieben von einem Initiatorhuhn ziehen die untergeordneten Tiere einfach zu einem anderen Futterplatz, lassen das dominante Tier ganz bewusst zurück. Für dieses Tier bedeutet das erhebliche Gefahren. So being a guinea fowl in
7: the middle of the savanna is quite risky. Allein als Perlhuhn mitten in der Savanne zu sein, ist ziemlich riskant, wie Sie sich vorstellen können. Es gibt so viele verschiedene Tiere, die einen fressen können. Was dann passiert ist, dass der Dominante den Futterplatz verlässt und losrennt, um der Gruppe wieder zu folgen.
6: Interessanterweise wurde solches Verhalten bislang kaum untersucht. Viel lieber schauten die Forschenden auf das dominante Tier und wie das seine Macht festigt, erklärt der Verhaltensbiologe und Wissenschaftskommunikator Niklas Kästner.
8: Und jetzt ist eben so der Fokus darauf gelegt worden durch diese Forschenden, wie wird Macht eigentlich begrenzt in solchen Gruppen, in Tiergruppen? Und das ist ein sehr spannender Punkt.
6: Papagiorgio und ihr Team konnten Methoden zur Machtbegrenzung auch bei anderen Tierarten feststellen, zum Beispiel bei Schimpansen oder Makaken. Der Verhaltensbiologe Niklas Kästner wünscht sich hier weitere Forschungen.
8: Dann kann man sich natürlich anschauen, warum sind solche Verhaltensweisen im Zuge der Evolution entstanden? Warum sind sie bei manchen Arten entstanden, bei anderen nicht und so weiter? Das finde ich immer besonders spannend, wenn man über die ganze Breite der Tierwelt schaut. Also das heißt auch zum Beispiel bei Insekten, wo wir ja auch gruppenlebende Tiere haben.
6: Danai Papagiorgio will als nächstes herausfinden, unter welchen Bedingungen und zu welchem Zeitpunkt die Stimmung in den Gruppen kippt. Wann und warum also unterliegende Tiere die Machtausübung einzelner Alpha-Männchen nicht mehr akzeptieren und Widerstand leisten.
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3: Das Internationale Olympische Komitee hat auf einer außerordentlichen Vollversammlung in Lausanne den Fahrplan für die Vergabe der Sommerspiele 2036 festgelegt und einige, teilweise erstaunliche Reformen verabschiedet. Mehr dazu von Markus Tepper.
10: Ein Jahr ist Kirsty Coventry nun als IOC-Präsidentin im Amt. Sie ist die erste Frau an der Spitze der Dachorganisation, mit 42 Jahren für olympische Verhältnisse noch relativ jung. Und als Schwimm-Olympiasiegerin und ehemalige Chefin der IOC-Athletenkommission kennt sie die olympische Welt und die Welt da draußen, die sich gerade mächtig verändert.
11: We are living through a time of enormous change.
10: Kriege, Krisen und Konflikte in einer Welt, die immer mehr auseinanderdriftet, bringt der Sport die Menschen noch zusammen, so Coventry. Politische Neutralität ist da wichtig, genauso wie das Nachdenken, ob Olympia wirklich immer größer, teurer und komplexer werden muss. Karl Stoss ist IOC-Mitglied aus Österreich und mit seiner Arbeitsgruppe will er das olympische Sportprogramm fit machen für die Zukunft.
12: Weil die Zeit bleibt nicht stehen. Wir müssen auch nach neuen Trends schauen. Wie können wir noch mehr Jugendliche ansprechen? Wie können wir noch mehr Jugendliche auch zum Sport bringen? Wie können wir sie animieren?
10: So beschloss die IOC-Vollversammlung ein Verfahren, welches klar und transparent regeln soll, welche Sportarten aus dem Olympiaprogramm ausscheiden, weil sie keine weltweite Verbreitung haben, unattraktiv für TV, Zuschauer und Sponsoren sind oder weil dafür teure Sportstätten gebaut werden müssen.
12: Wo muss man reduzieren, wo muss man die Komplexität zurückfahren, damit wir das nicht nur an große Länder oder an reiche Nationen geben können. Wir müssen auch andere berücksichtigen und mitnehmen auf die Reise.
10: Nächster Schritt, wie und wohin sollen Olympische Spiele künftig vergeben werden? Für die Sommerspiele 2036 gibt es jetzt einen konkreten Fahrplan. Im März kommenden Jahres startet das IOC einen intensiven Prüf- und Auswahlprozess unter möglichen Bewerberstädten und Regionen. 2 Jahre später fällt im Sommer 2029 die Entscheidung. Der Deutsche Olympische Sportbund wird Ende September entscheiden, ob er Berlin, München oder die Region Köln-Rhein-Ruhr hier ins Rennen um Olympia 2036 schickt. Ein guter Fahrplan für die deutsche Olympia-Bewerbung, freut sich das deutsche IOC-Mitglied Michael Mronz.
13: Ja, ich glaube, wir wussten auch vorher schon, woran man ist, weil wir freuen uns sehr, dass eine große Interessenslage von meinen Kolleginnen und Kollegen aus dem IOC für eine deutsche Bewerbung gibt.
10: Und auch das beschloss die IOC-Vollversammlung etwas überraschend in Lausanne. Erstmals in seiner 132-jährigen Geschichte wird das IOC seinen Athleten Geld zahlen. Jeder Teilnehmende an Olympischen Spielen kann künftig einen Zuschuss von 10.000 US-Dollar beantragen. Das sind umgerechnet etwa 8.800 Euro. Die Regelung gilt auch rückwirkend für die Olympischen Winterspiele in Mailand, Cortina. Noch vor kurzem hatte sich IOC-Präsidentin Kirsty Coventry gegen die Bezahlung von Athleten bei Olympia ausgesprochen. Aber nun...
11: The world will keep changing, and so will we.
10: Die Welt wird sich weiter verändern und das IOC mit ihr.
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3: So, das Wetter für Berlin und Brandenburg. Schwitzen ist an diesem Donnerstag auch wieder angesagt. 36 Grad sollen das heute werden. 30 sind schon in Berlin am Insulaner, 31 in Altdöbern. Dazu wie immer viel Sonne, kaum Wolken. Es bleibt den ganzen Tag über trocken. Morgen, der Freitag, präsentiert sich ebenso. Viel Sonne, meist wolkenlos. Es wird noch ein Tick wärmer. Morgen dann bis zu 37 Grad.
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3: Den hat Jonas Ziegler.
16: Bitte Vorsicht auf der A2 Magdeburg Richtung Berlin zwischen Raststätte Wuckautal und Wollin. Behinderungen an einer ungesicherten Unfallstelle auf der linken Spur. A10 westlicher Berliner Ring Richtung Dreikafeland zwischen Großkreuz und Lees. 10 Minuten Stau an einer Baustelle. A12 Berlin Richtung Frankfurt-Oder zwischen Storkow und Fürstenwalde Ost. Stau an einer Baustelle. 20 Minuten. Vorsicht auf der A13 Dresden Richtung Berlin zwischen Großkyros und Bestensee steht ein defekter LKW mit Reifenschaden. Stadtverkehr Berlin Stau vor der Baustelle auf der A100 Richtung Wedding zwischen Oberlandstraße und Kreuz Schöneberg 20 Minuten. Richtung Treptow Stau zwischen Detmolder Straße und Albuinstraße 15 Minuten. Geduld brauchen Sie auch rund um die Elsenbrücke in Treptow und in Moabit Heidestraße und Sellerstraße. A A111 Richtung Oranienburg in Höhe Heckerdamm ist die Autobahn wegen einer Fahrbahnausbesserung gesperrt. Der Verkehr wird bis Mitte Juli über die Ab- und Auffahrt geleitet.
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3: Mit Bernhard Kempf. Dietmar Woidke, langjähriger Ministerpräsident in Brandenburg, hatte bei der letzten Landtagswahl aus der Abstimmung einen Zweikampf gemacht. Die AfD gegen ihn persönlich, am Ende ging das auf, aber rechts außen in den Griff zu bekommen, das wird immer schwieriger. Die Meldung hat Jonas Ziegler.
16: Der brandenburgische SPD-Generalsekretär Fischer hat angesichts schlechter Umfragewerte die Politik der Landesregierung verteidigt. Man habe schon erste wichtige Reformen angeschoben, sagte Fischer im RBB 24 Inforadio. Doch nicht alle Probleme ließen sich in knapp 100 Tagen lösen. Nach dem jüngsten Brandenburg-Trend von Infratest DIMAP sind nur 28% der Befragten mit der Arbeit der rot-schwarzen Landesregierung zufrieden. Thorsten Südow, RBB 24 Landespolitik.
17: Wenn am Sonntag Landtagswahl in Brandenburg wäre, käme die AfD auf einen bisherigen Höchstwert von 37%, 2 Punkte mehr als im Dezember. Die SPD stagniert bei 22%, die CDU verliert 2 Punkte und erreicht 12%. Die Linke würde ebenfalls 12% erreichen und das Bündnis Sarah Wagenknecht mit 4% den Wiedereinzug in den Landtag verpassen. Mit 6% wären Bündnis 90 Die Grünen wieder im Landtag vertreten.
16: 10.21 Uhr, RBB 24 Inforadio mit einer Gefahrenmeldung. Bitte Vorsicht auf der A10 nördlicher Berliner Ring Richtung Dreikafelland. Zwischen Mühlenbeck und Birkenwerder liegt eine Plane auf der Fahrbahn. Die Deutsche Bahn befürchtet wegen des aktuellen Sommerwetters Störungen im Zugbetrieb und rät von Reisen ab. Nach Angaben von Konzernsprecherin Bröker wird die Infrastruktur bei Temperaturen von über 40 Grad spürbar belastet.
18: Technikteams von uns sind im Dauereinsatz, um den Zugbetrieb stabil zu halten. Besonders beobachten wir dabei die Antriebs- und Klimatechnik bei unserer gesamten Fahrzeugflotte. Aber durch die hohen Temperaturen und möglichen Unwetter kann es deutschlandweit zu Störungen, zu Verspätungen kommen. Reisende sollten deshalb vor der Abfahrt unbedingt ihre Verbindung entweder im DB-Navigator oder auf bahn.de überprüfen.
16: Bahnsprecherin Anja Bröker: Wer seine Reise im Fernverkehr nicht antreten möchte, kann ab sofort kostenlos sein Ticket stornieren. Es ist das erste Mal, dass die Bahn eine Hitze-Sonderkulanz anbietet. Wer jetzt schon ein Ticket bis Ende des Monats hat, kann davon zurücktreten und bekommt sein Geld zurück. Venezuela ist innerhalb kurzer Zeit von 2 schweren Erdbeben erschüttert worden. Nach Angaben der geschäftsführenden Präsidentin Rodriguez sind mindestens 32 Menschen ums Leben gekommen. Mehr als 700 seien verletzt worden. Es seien viele weitere Opfer zu befürchten. Rodriguez hat den Notstand ausgerufen. Der Schulunterricht wurde ausgesetzt, der Zugverkehr eingestellt. Auch der internationale Flughafen in Caracas wurde wegen Schäden geschlossen. Nach Angaben der US-Erdbebenwarte hatten die Beben eine Stärke von 7,2 und 7,5. Venezuela liegt in einer seismisch aktiven Zone, in der die karibische und die südamerikanische Erdplatte aufeinandertreffen. In Danzig beginnt heute die jährliche Wiederaufbaukonferenz für die Ukraine. Das Forum wird von einem Konflikt zwischen Polen und der Ukraine überschattet. Der Streit ist so eskaliert, dass der ukrainische Präsident Selenskyj nicht nach Danzig reist. Er schickt seine Premierministerin. Hintergrund ist, dass Selenskyj einer Einheit des ukrainischen Militärs den Beinamen Helden der ukrainischen aufständischen Armee UPA gab. Diese kämpfte während des Zweiten Weltkriegs gegen die Sowjets. In Polen löste die Entscheidung große Empörung aus, denn die UPA war dort auch für Massaker verantwortlich. Das Land hält die Geschehnisse für Völkermord. Gut 5 Monate nach Einführung des neuen Wehrdienstmodells haben sich deutlich mehr Menschen bei der Bundeswehr beworben. Wie das Verteidigungsministerium mitgeteilt hat, sind in diesem Jahr bisher über 38.000 Bewerbungen eingegangen. Im Vergleich zum Vorjahr sind das 24% mehr. 11.000 Personen wurden demnach eingestellt, ein Plus von 13%. Das neue Wehrdienstmodell gilt seit Anfang des Jahres. Ziel ist, die Truppe um 80.000 auf 260.000 aufzustocken, auf freiwilliger Basis. Der Friedenspreis des deutschen Buchhandels geht in diesem Jahr an den französisch-britischen Autor Philip Sands. Sands setzte sich für Gerechtigkeit, Frieden und die beharrliche Verteidigung des Völkerrechts ein, hieß es in der Begründung des Börsenvereins, der den Preis vergibt. An der eigenen Familiengeschichte zeige der Nachkomme von Holocaust-Überlebenden, wie dieses Recht entstanden sei. Sands arbeitet vor allem als Menschenrechtsanwalt am Internationalen Gerichtshof in Den Haag. Der Preis ist mit 25.000 Euro dotiert. Das Wetter heute: viel Sonne und nur wenige Wolken, maximal 31 bis 36 Grad. Zurzeit in Berlin am Insulaner 30 und in Friedrichshagen 26 Grad, in Luckenwalde 26 und in Altdöbern 31 Grad. Auch morgen Freitag sonnig und meist wolkenlos bei 32 bis 37 Grad. Die Zeit 10.25 Uhr.
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3: Und weiter geht's mit Bernhard Kempf für Sie am Mikrofon. Das große Spitzen geht weiter. Bis zu 40 Grad zum Ende dieser Woche. Das ist hierzulande durchaus im Bereich des Möglichen. Und wenn, das wäre dann ein neuer Temperaturrekord, denn so heiß war es im Juni noch nie in Deutschland. Glück hat also der, der sich abkühlen kann. Hitze kann ja für den menschlichen Körper gefährlich werden. Davon sind besonders alte und auch pflegebedürftige Menschen betroffen, aber auch kleine Kinder. Wie kann man sich schützen? Darüber konnte ich mit Dr. Albrecht Grunzke sprechen. Der ist Facharzt für Kinder- und Jugendmedizin am Uniklinikum Karl Thiem in Cottbus und er ist auch Klimaschutzbeauftragter der Landesärztekammer Brandenburg. Ich wollte zunächst von ihm mal wissen, warum Hitze eigentlich so gefährlich ist.
1: Extreme Hitze ist gefährlich, weil der Körper damit umgehen muss und gegenregulieren muss, um seine Körperkerntemperatur sozusagen zu erhalten. Und der gesunde Körper hat Regulationsmechanismen, um auch höhere Außentemperaturen zu begegnen, zum Beispiel durch Schwitzen und Verdunstung. Aber was zur Abkühlung stattfindet, damit diese Verdunstungskühle ankommen kann, ist eine Erweiterung der Blutgefäße zum Beispiel. Und das fordert dem Kreislauf mehr Arbeit ab. Und insofern sind natürlich auch die Menschen besonders gefährdet, die erstens nicht genug Flüssigkeit zu sich nehmen oder zu sich nehmen können. Zweitens sind Menschen gefährdet, wo der Kreislauf belastet ist, beispielsweise durch Erkrankungen.
3: Extreme Hitze ist gerade in Spanien angesagt, auch in Frankreich an der Atlantikküste. Dieses Hochdruckgebiet, es kommt langsam, aber sicher jetzt zu uns Richtung Osten. Ich habe die Zahl schon genannt, 40 Grad Celsius wären möglich jetzt am Freitag. Wie stark belastet das den Körper und ab wann wird es lebensgefährlich?
1: Das belastet auch gesunde Körper sehr stark. Gesunde Körper können dem begegnen mit den Regulationsmechanismen, die ich genannt habe. Aber es belastet natürlich insbesondere Menschen, die dauerhaft dieser starken Hitze ausgesetzt sind. Und dann kranke Menschen und alte Menschen. Insbesondere alte Menschen, gebrechliche Menschen sind tatsächlich auch vom Tod bedroht. Da gibt es auch Zahlen vom Robert-Koch-Institut, die praktisch in Hitzewellen die Übersterblichkeit gemessen haben. Also es ist nicht jedes Jahr gleich, es ist ja auch nicht jedes Jahr gleich warm. Für das Jahr 2025 gibt das Robert-Koch-Institut deutschlandweit eine Zahl von etwa 2500 Hitzetoten an.
3: Das ist eine ganze Menge. Sie haben schon ein paar Beispiele genannt, wie man sich dagegen wappnen kann. Wie kommt man denn aus medizinischer Sicht so halbwegs durch diese Extremhitzewelle durch? Was muss man da beachten?
1: Das Wichtigste ist für alle, gilt das eigentlich, ausreichend Flüssigkeit aufzunehmen. Nicht in Form von alkoholischen Getränken oder stark gesüßten Getränken, sondern vor allem Wasser. Zusätzlich ist es aber wichtig zu beachten, dass wir durch das Schwitzen nicht nur Wasser verlieren, sondern auch wichtige Mineralien, die am besten durch eine ausgewogene Ernährung zugeführt werden können. Aber ansonsten ist natürlich eine Wassermenge zu sich zu nehmen. Und da gibt's einfach die Rechnung ist, dass ein gesunder Mann circa 500 bis 700 Milliliter Schweiß innerhalb einer Stunde produziert. Und dann heißt das natürlich, dass man auch genug Flüssigkeit zu sich nehmen muss, um das zu kompensieren. Hm. So ungefähr 5 Liter am Tag. Ne?
3: Sie leben und wohnen in Cottbus. Sie sind Klimaschutzbeauftragter der Landesärztekammer Berlin-Brandenburg. Was meinen Sie, wie gut ist denn Brandenburg aus Ihrer Sicht aufgestellt in Sachen Hitzeschutz? Was läuft da gut und was läuft nicht so gut?
1: Es ist im Einzelnen sehr unterschiedlich. Die brandenburgische Landesregierung hat das Problem auf jeden Fall erkannt und hat im Vergleich zu anderen Bundesländern auch relativ früh sich ans Werk gemacht, nicht nur einen Hitzeschutzplan oder Hitzeaktionsplan für das Land Brandenburg erarbeiten zu lassen von entsprechenden wissenschaftlichen Instituten, die die Lage im Land erstmal analysiert haben und dann eben entsprechende Vorschläge für Aktionspläne gemacht haben. Das Land hat auch dafür gesorgt, dass eigentlich ein Netzwerk innerhalb dieses Hitzeaktionsplans installiert ist, der kontinuierlichen Austausch ermöglicht, der Daten publiziert oder publizieren lässt, dieser Austausch, beziehungsweise verweist auf die Daten von dem Deutschen Wetterdienst, sodass Hitzewarnungen entsprechend an die Zielorte gelangen können. Und die Umsetzung von Hitzeschutzmaßnahmen, die ist im Einzelnen natürlich unterschiedlich. Wir hatten jetzt vor kurzem die Veröffentlichung von Städten, die sich besonders gut auf den Hitzeschutz vorbereitet haben, beziehungsweise etwas weniger auf den Hitzeschutz vorbereitet sind. Und da war zum Beispiel auf einem der vorderen Listenplätze, das machte sich an so einem Beschattungsindex durch Bäume fest, an einem der vorderen, also gut vorbereiteten Plätze war zum Beispiel unsere Landeshauptstadt Potsdam. Aber sicherlich gibt es auch andere Kommunen, wo das schwieriger ist.
3: Das sagt Dr. Albrecht Grunske, er ist Facharzt für Kinder- und Jugendmedizin am Uniklinikum Karl-Thiem in Cottbus. Gesprochen haben wir über die Hitze, und wenn Sie da immer auf dem aktuellen Stand bleiben wollen, wir haben einen Live-Ticker eingerichtet, den finden Sie auf www.rbb24.de. Noch ist ein Ende des Kriegs in der Ukraine nicht absehbar, aber es wird bereits darüber gesprochen, wie denn das Land hinterher wieder aufgebaut werden kann, beispielsweise in Danzig. An dieser Wiederaufbaukonferenz nehmen hochrangige Vertreter aus Politik und Wirtschaft teil. Eigentlich sollte auch der ukrainische Präsident kommen, doch der hat seinen Besuch abgesagt. Das Treffen wird nämlich überschattet von einem geraden eskalierenden Streit zwischen der Ukraine und dem Konferenzgastgeberland Polen. Dazu unsere Polen-Korrespondentin Paulina Milling.
2: Die Konferenz gilt als das wichtigste internationale Treffen, wenn es um den Wiederaufbau der Ukraine geht. Sie startet heute in Danzig. Der eigentliche Wiederaufbau der Ukraine beginnt in dem Moment, wenn Drohnen und Bomben aufhören zu fliegen, wenn Kanonen nicht mehr schießen. Doch der Wiederaufbau fängt auch jetzt schon an, sagte Polens Vizeentwicklungsminister Michał Baranowski. Mehr als 50 Länder schicken Delegationen, Regierungsvertreter, Firmen, NGOs. Laut der polnischen Regierung liegen 200 Vereinbarungen vor, zum Unterschreiben bereit. Der gesamte Westen trifft sich, um weitere Hilfen und Unterstützung für den Wiederaufbau der Ukraine zuzusagen. Hier wird es um konkrete Summen gehen. Denn das würde einen spürbaren, substanziellen Nutzen für die Ukraine bedeuten, aber auch für polnische, europäische, japanische und amerikanische Unternehmen, die sich daran beteiligen. Deutsche Unternehmen interessieren sich ebenfalls für die Messe in Danzig. Technologiefirmen, Logistik, Drohnenbauer, Rüstungsindustrie, Stromanlagenhersteller. Es geht um Aufträge, Investitionsgarantien, gemeinsame Projekte. Auch hochrangige politische Gäste kommen, darunter EU-Kommissionspräsidentin Ursula von der Leyen und Bundeskanzler Friedrich Merz. Doch einer wird fehlen, Volodymyr Zelensky, anders als zuvor in Berlin und Rom. Der Hintergrund ist ein Geschichtsstreit, der die Beziehungen zwischen Polen und der Ukraine belastet. Er ist auf eine Umbenennung einer ukrainischen Militäreinheit zurückzuführen. Sie erhielt einen Beinamen der Helden der UPA, der ukrainischen aufständischen Armee. Sie kämpfte im Zweiten Weltkrieg gegen die Sowjets, war aber auch für Massaker an Polen verantwortlich. In Polen löste die Entscheidung große Empörung aus. Präsident Karol Nawrocki entzog seinem Amtskollegen die höchste Staatsauszeichnung. Daraufhin schickte Zelensky den Orden per Post zurück. Bei der Konferenz in Danzig leitet nun Premierministerin Julia Swiedenko die ukrainische Delegation. Die polnische Seite vertritt Donald Tusk. Der Regierungschef bemüht sich, die Wogen zu glätten. Es ist im Interesse Polens und der Ukraine, die Zusammenarbeit fortzusetzen. Beide Seiten haben das mehrfach betont. Die Unterstützung der Ukraine soll weitergehen. Die Aufgaben sind groß. Die Ukraine wird laut der Weltbank knapp 500 Milliarden Euro für den Wiederaufbau benötigen.
3: Paulina Milling war das über die Wiederaufbaukonferenz für die Ukraine heute in Danzig. Don't Miss the Clitoris, das ist der Name und gleichzeitig auch der Appell eines Buchs der Berliner Frauenärztin Mandy Mangler. Die leitet zwei Vivantes-Kliniken für Gynäkologie hier in Berlin und erlebt bei ihrer Arbeit ständig, wie wenig verbreitet Wissen über die weibliche Sexualität ist. Der größte blinde Fleck, und zwar bei Männern und Frauen. Die Klitoris, das weibliche Lustorgan, das fehlende Wissen über sie hat Folgen, so Mangler.
19: Frauen haben, so sagen Studien, genauso viel Lust wie Männer, nur sie kriegen oft eine Sexualität angeboten oder leben eine Sexualität, die nicht zu ihnen passt oder die sie nicht erfüllt. Und dann ist es wie ein schlechter Kinofilm, dann will man das nicht. Aber wenn es ein guter Kinofilm ist, dann will man immer wieder ins Kino. Und das ist, glaube ich, aus der Perspektive von Frauen etwas, was uns helfen kann, eine gute Gesundheit zu haben und ein selbstbestimmtes, gutes Leben.
3: Das sagt die Berliner Frauenärztin Mandy Mangler. Das ganze Gespräch mit ihr hören Sie kurz nach 11 in unserer Gesprächsreihe Vis-à-vis oder aber jetzt schon über unsere App.
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3: Wohnraum ist knapp in Berlin. Das sorgt nicht nur dafür, dass weniger umgezogen wird und Wohnungen teuer angeboten werden. Es treibt auch zweifelhafte Blüten auf den Angebotsportalen. In unserer Serie zum Berliner Wohnungsmarkt schaut sich RBB-Reporter Thorsten Gabriel heute die Versuche mancher Vermieter an maximale Mietpreise für ihre Wohnungen rauszuholen.
20: Mitte Mai im Berliner Abgeordnetenhaus. Eigentlich braucht sich der Mann den Mitgliedern des Stadtentwicklungsausschusses nicht vorzustellen. Sie kennen ihn. Er tut es trotzdem.
21: Mein Name ist Carsten Brückner. Ich bin geboren in Berlin, bin seit 30 Jahren Rechtsanwalt und in der vierten Generation Eigentümer von vermietetem Eigentum.
20: Seit vielen Jahren ist Brückner Vorsitzender von Haus und Grund Berlin, dem Verband private Hauseigentümer und Verwalter mit fast 10.000 Mitgliedern in der Hauptstadt. Er ist zu einer Anhörung erschienen. Dabei ist er eigentlich auf die Politik nicht gut zu sprechen. Die Versuche von mittlerweile fast allen Parteien, Rezepte gegen Miethaie zu finden, ärgern ihn.
21: Die Verunsicherung bei unseren Mitgliedern ist extrem groß. Es wird der Eindruck erweckt, dass nicht nur alle Mieten in der Stadt zu hoch, sondern auch alle Vermieter kriminelle Abzocker seien.
20: Zu diesem Eindruck trägt auch bei, dass es mittlerweile etliche Anlaufstellen gibt, bei denen Haushalte verdächtig hohe Mieten überprüfen lassen können, auch vom Senat. Manche wenden sich auch an private Legal-Tech-Unternehmen wie Conny, die versprechen, zu viel gezahlte Mieten notfalls gerichtlich senken zu lassen. Conny-Geschäftsführer Daniel Halmer sagt mit Blick auf die bundesweit geltende Mietpreisbremse:
22: Es hält sich fast keiner dran.
20: Und er meint damit jene Vermieter, deren Mieten bei Conny auf den Prüfstand kommen. Mehr als 100.000 Fälle hat das Unternehmen nach eigenen Angaben in den letzten 8 Jahren geprüft.
22: Fast alle Fälle, die überhöhte Mieten nehmen, nehmen sehr viel zu viel. Das heißt in der Regel 50% oder 100% über Mietspiegel. Das heißt, da sind wir dann auch in einem Bereich, der strafrechtlich relevant sein kann.
20: Seit Jahren etwa versuchen dreiste Vermieter mit spärlicher Möblierung, aber deftigen Möblierungszuschlägen Kasse zu machen. Christian Kehlert vom Portal ImmoScout24 beschreibt es so.
23: Wir hatten mal eine Zeit, da sind sehr viele möblierte Wohnungen auf den Markt gekommen. Das war so 2022, 2023. In den letzten Jahren ist das sehr stabil und das ist bei einem Drittel unseres Angebots.
20: Dabei muss nicht jedes Angebot illegal sein. Aber Politik und Mieterverbände werten die Vielzahl als eine Antwort der Branche auf Mietpreisbremse oder andere Regulierungen. Neuerdings ist aber laut Mieterverbänden ein anderer Trend immer stärker messbar. Conny-Geschäftsführer Halmer bestätigt das.
22: Das Befristungsthema, das greift total um sich, wo versucht wird, das Gesetz zu umgehen.
20: Es geht um Mietverträge für Wohnungen zum vorübergehenden Gebrauch. Sind sie ordentlich geschlossen, gilt für sie die Mietpreisbremse tatsächlich nicht. Doch das sei nur der Fall, wenn der Vertrag auf Wunsch des Mieters befristet sei.
22: Wenn aber umgekehrt der Vermieter das einfach in den Mietvertrag reinschreibt, vorübergehender Gebrauch, und der Mieter muss das friss oder stirb akzeptieren, dann handelt es sich um eine illegale Befristung.
20: Möbliertes Wohnen, Wohnen auf Zeit, Index, Mietverträge, es sind die Symptome eines Mietwohnungsmarkts, der aus den Fugen geraten ist.
3: RBB-Landespolitikreporter Thorsten Gabriel berichtete.
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3: Den hat Jonas Ziegler.
16: A2 Magdeburg Richtung Berlin zwischen Raststätte Buckautal und Wollin. Behinderungen nach einem Unfall auf der linken Spur. Vorsicht auf der A10 südlicher Berliner Ring Richtung Dreieck Spreeau zwischen Schönefelder Kreuz und Königs Wusterhausen liegt ein Reifen. A12 Berlin Richtung Frankfurt-Oder zwischen Storkow und Fürstenwalde Ost. 30 Minuten Stau an einer Baustelle. Stadtverkehr Berlin, Stau vor der Baustelle auf der A100 Richtung Wedding zwischen Oberlandstraße und Kreuz Schöneberg 15 Minuten. In Richtung Treptow Stau zwischen Detmolder Straße und Albuinstraße 10 Minuten. Geduld brauchen Sie auch rund um die Elsenbrücke und in Moabit auf der Heide- und der Sellerstraße. Charlottenburg Nord, der Saatwinkler Damm ist in Höhe MI-Zedenweg nach einem Unfall in beiden Richtungen gesperrt. Und Mitte der Tunnel Alexanderplatz ist bis Mitte Juli in beiden Richtungen wegen Wartungsarbeiten gesperrt. 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
3: Jetzt haben wir es 10.40 Uhr.
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3: Mit Bernhard Kempf. Die AfD in Brandenburg wird vom Landesverfassungsschutz als gesichert rechtsextremistisch eingestuft. Trotzdem würde am Sonntag gewählt werden, wäre sie die politisch stärkste Kraft. Anders sieht's dagegen für die Landesregierung aus SPD und CDU aus. Die Nachrichten mit Jonas Ziegler.
16: Der brandenburgische SPD-Generalsekretär Fischer hat angesichts schlechter Umfragewerte die Politik der Landesregierung verteidigt. Man habe schon erste wichtige Reformen angeschoben, sagte Fischer im RBB 24 Inforadio. Es gäbe extrem viel zu tun. Nicht alle Probleme ließen sich in knapp 3 Monaten lösen.
0: Wenn Sie mal in alle anderen Bundesländer, auch in alle anderen ostdeutschen Bundesländer gucken, dann sehen Sie ja, dass insgesamt die politische Mitte gerade extrem herausgefordert ist mit den großen Krisen in der Welt, die eben auch Deutschland und auch Brandenburg dann sehr konkret beeinträchtigen. Das heißt, umso mehr weiter verlässlich zu arbeiten, eben gerade auch als neue Koalition Vertrauen zurückzugewinnen, aber das klappt nicht alles in 100 Tagen.
16: Der brandenburgische SPD-Generalsekretär Kurt Fischer. Nach dem jüngsten Brandenburg-Trend von Infratest DIMAP sind nur 28% der Befragten mit der Arbeit der rot-schwarzen Landesregierung zufrieden. Wenn jetzt gewählt würde, käme die SPD auf 22 und die CDU auf 12%. Stärkste Kraft wäre die AfD mit 37%. Die Deutsche Bahn befürchtet wegen des heißen Sommerwetters Störungen im Zugbetrieb und rät von Reisen ab. Wie der Konzern erklärte, wird die Infrastruktur bei Temperaturen von über 40 Grad spürbar belastet. Hinzu komme das Risiko von Böschungsbränden. Auch mit Starkregen und stürmischen Gewittern müsse gerechnet werden. Wer seine Reise im Fernverkehr nicht antreten möchte, kann deshalb ab sofort kostenlos sein Ticket stornieren. Es ist das erste Mal, dass die Bahn eine Hitze-Sonderkulanz anbietet. Die EU-Staaten haben das Handelsabkommen mit den USA gebilligt. In Luxemburg stimmten sie endgültig dafür, den Vertrag wie geplant umzusetzen. Damit werden Zölle auf US-Industriegüter ganz abgeschafft. Außerdem sollen die USA ihre Landwirtschaftsprodukte und Meeresfrüchte leichter in Europa verkaufen können. Im Gegenzug verpflichten sich die USA, ihre Zölle auf europäische Produkte aus Stahl auf höchstens 15% zu reduzieren. Sollten die Amerikaner gegen die Abmachung verstoßen, behält sich die EU vor, ihrerseits wieder Zölle zu verhängen. Der Vertrag gilt vorerst bis Ende 2029. Venezuela ist innerhalb kurzer Zeit von 2 schweren Erdbeben erschüttert worden. Nach Angaben von Übergangspräsidentin Rodriguez sind mindestens 32 Menschen ums Leben gekommen. Mehr als 700 seien verletzt. Laut der US-Erdbebenwarte hatte das Beben eine Stärke von 7,2 und 7,5. Unsere Korrespondentin für Venezuela, Jenny Barke.
4: In der Hauptstadt Caracas sind Gebäude eingestürzt. Videos aus den sozialen Netzwerken zeigen verheerende Zerstörung und Panik. Venezuelas Interimspräsidentin hat den Notstand ausgerufen. Priorität hätten nun die Rettungsarbeiten. Viele Gebiete sind ohne Strom und Internet. Tausende warten außerhalb der Gebäude aus Angst vor Nachbeben. Auch der internationale Flughafen Simón Bolívar wurde beschädigt. Bis auf Weiteres sind alle Flüge gestrichen und der Flughafen geschlossen. Venezuela liegt in einer seismisch aktiven Zone, in der die karibische und die südamerikanische Erdplatte aufeinandertreffen. Laut US-Erdbebenwarte handelt es sich um das stärkste Erdbeben in Venezuela seit 126 Jahren.
16: Der Bundestag berät heute erneut über mögliche Änderungen bei der Organspende. 2 fraktionsübergreifende Gruppen von Abgeordneten aus Union, SPD, Grünen und Linken stellen ihre Anträge vor. Ziel ist, die Zahl der Organspenden in Deutschland zu erhöhen. Dabei möchte die eine Gruppe die sogenannte Widerspruchsregelung einführen. Danach werden Erwachsene automatisch zum Organspender, sofern sie nicht ausdrücklich widersprechen. Die zweite Gruppe will an der aktuellen Regelung festhalten, wonach man einer Organspende zu Lebzeiten zugestimmt haben muss. Eine Abstimmung über konkrete Gesetzesänderungen ist noch nicht vorgesehen. Soweit die Nachrichten. 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Das Wetter. Heute viel Sonne und nur wenige Wolken, maximal 31 bis 36 Grad. Zurzeit in Berlin-Wannsee 29 und in Eiskeller 31 Grad, in Angermünde 27 und in Frankfurt-Oder 31. Auch morgen sonnig und meist wolkenlos bei 32 bis 37 Grad. Die Zeit 10.44 Uhr.
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3: Weiter geht's mit Bernhard Kempf im Studio. Die Bundeswehr, für junge Menschen ist es wieder ein großes Thema. Grund dafür ist der Krieg in der Ukraine und natürlich die Debatten über die Sicherheitspolitik. Fragen zur Bundeswehr werden an Schulen unter anderem von Jugendoffizieren beantwortet, speziell ausgebildete Soldatinnen und Soldaten, die an Schulen den Auftrag der Bundeswehr erläutern. In den ersten drei Monaten des Jahres gab es in Deutschland rund 2000 solcher Schulbesuche, die meisten übrigens davon in Bayern. Reporter Kilian Neuwert war bei einem solchen Schulbesuch mit dabei.
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6: Es wäre lieb, wenn Sie mir jetzt noch sagen können, wie ich eine Verbindung herstellen kann. Windows K.
7: Letzte Vorbereitungen. Das heißt, Benjamin Dämpfle steckt seinen Laptop an, prüft die Verbindung mit dem Beamer, legt seine Schirmmütze aufs Pult. Gleich wird er als besonderer Gast vor rund 70 Schülerinnen und Schülern stehen, im dunkelblauen Dienstanzug mit Krawatte, Orden und Abzeichen an der Brust. Benjamin Dämpfle ist Jugendoffizier der Bundeswehr. Informieren statt rekrutieren lautet, sehr verkürzt, seine Jobbeschreibung.
6: Ja, mein heutiges Ansinnen ist, hier zur Meinungsbildung beizutragen und eben nicht irgendjemanden davon zu überzeugen, warum man dienen sollte. Ganz im Gegenteil. Da haben wir andere dafür. Die Karriereberater, Personalwerbung und Nachwuchsgewinnung ist nicht unser Themenfeld, sondern mir geht es im Schwerpunkt darum, ein umfassendes Informationsbild zu zeichnen, ja, kontrovers mit Dingen, die auch negativ sind und positiv, pro und contra, sodass sich dann ja, der junge Mensch, die Schülerinnen und Schüler selber fundiert möglichst eine Meinung bilden können.
7: Dämpfles Publikum strömt herein. Wie wird es auf den Offizier in Uniform an der Tafel reagieren? Schülerinnen und Schüler zwischen 15 und 17 Jahren nehmen Platz auf Plastik- und Holzstühlen. Ihre Blicke sind schwer zu deuten, wohl eine Mischung aus Neugier und Skepsis. Wir sind in Südbayern und dort zu Gast an der städtischen Realschule in Kempten. An der Wand hängen Regeln für den Klassenchat und um Regeln soll es gleich auch bei Benjamin Dämpfle gehen, aber um ganz andere.
6: Was ist denn im Grundgesetz geregelt, was uns sozusagen die Möglichkeit gibt, uns auch viel freier auszuleben als in anderen Ländern? Oder mit anderen Worten, was steht denn in den ersten 19 Artikeln drin? Wisst ihr das? Du hebst schon die Finger? Sehr gut. Die Grundrechte. Die uns als Bürgerinnen und Bürger in Deutschland zugesicherten Grundrechte. Ja?
7: Der Vortrag des Oberleutnants an diesem Tag ist der Grundlagen gewidmet. Zentral dabei die deutsche Sicherheitspolitik. Benjamin Dämpfle spannt den Bogen vom Grundgesetz hin zu Bedrohungen und Herausforderungen. Er spricht von internationalem Terrorismus und Cyberangriffen, von Russlands Krieg in der Ukraine und vom deutschen Bekenntnis zu NATO und UN. Nach 45 Minuten Halbzeit. Die Luft im Raum ist verbraucht. Eingeladen hat den Jugendoffizier Lehrerin Anna Weindl, denn auch ihre Schülerinnen und Schüler werden Post bekommen. Den Brief mit dem für Männer verpflichtenden Fragebogen zum neuen freiwilligen Wehrdienst.
8: Ich bin der Meinung, dass es schon wichtig ist, das zu thematisieren, dass wenn der Brief dann reinflattert, dass sie dann wissen, was auf sie zukommt, dass sie sich nicht zu dem Zeitpunkt dann das erste Mal mit dieser Thematik auseinandersetzen müssen.
7: Mehrere Unterrichtsstunden hat Anna Weindl dem Thema gewidmet. Die Einladung des Jugendoffiziers passte für sie gut in den Unterricht. Da komme jemand vom Fach, sagt Weindl. Sie nimmt wahr, dass die jungen Menschen unter anderem das Thema Wehrdienst umtreibt.
8: Ihre größte Sorge ist tatsächlich die persönliche, dass sie notfalls den Kopf hinhalten müssen oder dass sie sich Gedanken um ihre Familie machen, die natürlich dann auch zu Hause sitzt und sich Sorgen macht um das eigene Kind. Auf der anderen Seite haben wir aber auch ganz starke Stimmen, die dafür sprechen, sich für unsere Grundrechte einzusetzen, für den Staat, für den Frieden.
7: Während Anna Weindl den Vortrag als Bereicherung für den Unterricht sieht, ist es unter Lehrkräften seit Jahrzehnten umstritten, ob überhaupt Jugendoffiziere eingeladen werden sollten. Wir verlassen das Klassenzimmer in Kempten deshalb für einen Moment. Anruf bei Martina Borgendahle. Martina Borgendahle ist bayerische Landesvorsitzende der Gewerkschaft Erziehung und Wissenschaft, kurz GEW. Die GEW steht dem Besuch von Jugendoffizieren an Schulen seit langem kritisch gegenüber. Martina Borgendahle macht klar, dass sie sich vor allem eines wünscht, nämlich Ausgewogenheit im Klassenzimmer. Die Bundeswehr sollte nicht allein informieren, sagt sie. Borgendahle fordert ein Gegengewicht.
10: Das könnte natürlich zum einen die Lehrkraft tun. Das ist aber natürlich sehr schwierig, wenn da eine Person in Uniform steht, die auch nichts anderes tut, als hier Schulklassen über die Bundeswehr respektive über Sicherheitspolitik, soll es da ja gehen, zu unterrichten. Oder ich könnte alternativ jemanden aus einer Friedensorganisation einladen. Das ist zwar theoretisch möglich, in der Praxis habe ich aber gehört, dass das natürlich alles Ehrenamtliche sind und dass es da gar nicht immer so einfach ist, jemanden zu finden.
7: Martina Borgendahle, selbst Lehrerin, treibt aber noch etwas anderes um. Zwar zählt die Rekrutierung von Nachwuchs ausdrücklich nicht zur Aufgabe der Jugendoffiziere, als Botschafter oder Multiplikatoren der Bundeswehr würden sie trotzdem wirken, kritisiert die bayerische Landesvorsitzende der GEW.
10: Es ist ein Erstkontakt. Die Bundeswehr bekommt ein Gesicht. Das ist vielleicht auch eine Person, die ja durchaus sehr sympathisch sein kann, ja, die bestimmt auch begeistert von ihrer Tätigkeit erzählt. Und meine Erfahrung ist auch einfach, dass da in dem Alter die Reflexionsfähigkeit noch fehlt, ja, bei solchen Dingen Pro und Contra abzuwägen.
7: Zurück ins Klassenzimmer der städtischen Realschule in Kempten im Süden Bayerns. Hier ist Jugendoffizier Benjamin Dämpfle auf Einladung einer Lehrerin zu Gast. Wie geht er mit der Kritik um, die unter anderem von der Lehrergewerkschaft GEW kommt?
11: Was ich natürlich auch ganz klar mache, ist, dass ich mich auch so immer in den jeweiligen Terminen klassischerweise von diesen Karriereberatungsfragen distanziere und hier darauf hinweise, dass das eben nicht mein Aufgabenbereich ist.
7: Seine Aufgabe sei es, zu informieren, nicht zu rekrutieren, stellt der Oberleutnant klar. Manchmal gehe es aber hoch her im Klassenzimmer, wenn er als Soldat zu den Schülern spreche.
11: Ich erkenne so leichte Trends, was die Regionalität angeht. Ja, zum Beispiel bei Schulen, die eher im ländlichen Bereich sind, da merkt man auch, dass die Schüler manchmal nicht so politisiert sind. Hingegen in so einem städtischen Bereich, wo manchmal auch eine ganz andere Diversität im Klassenzimmer zu finden ist, da merkt man schon, dass die auch mehr Diskussionsfreude mitbringen, auch kontroverser an die Sache rangehen und auch mehr Kritik üben, was ich mir übrigens sehr begrüße.
7: Die Vorträge der Jugendoffiziere sind gefragt. In Bayern werden Schulen inzwischen sogar durch ein Landesgesetz zur Kooperation aufgefordert. Eine Besonderheit in Deutschland. Etwa 1.100 Veranstaltungen mit über 37.000 Teilnehmern führten die Jugendoffiziere im Jahr 2025 laut Bundeswehr im Freistaat durch. Laut einer Antwort des Verteidigungsministeriums auf eine kleine Anfrage der linken Fraktion im Bundestag gab es in diesem Jahr im bundesweiten Vergleich bislang die meisten Schulbesuche von Jugendoffizieren in Bayern, gefolgt von Nordrhein-Westfalen und Niedersachsen. Gelistet sind auch die Termine von Jugendoffizier Benjamin Dämpfle, den wir in Kempten begleiten. Ihm begegnen bei seinen Besuchen vermehrt Fragen zum neuen freiwilligen Wehrdienst.
11: Wie zum Beispiel, muss ich den Bogen ausfüllen? Was passiert, wenn ich den nicht innerhalb der 4 Wochen ausfülle? Wie verhält sich das mit der Wehrerfassung, mit der Musterung? Warum werden nur verpflichtenderweise Männer angeschrieben und die Damen nur freiwillig? Das sind die unterschiedlichen Aspekte, die ich dann halt entsprechend mit dem größeren Kontext und dem Hintergrundinformation dann versuche halt einzuordnen. Ja, zum Beispiel Stichwort Grundgesetzänderung und so weiter und so fort.
7: Im Grundlagenvortrag spielt das Thema aber ausgerechnet an diesem Tag nur eine Nebenrolle, auch wenn es gewissermaßen in der zunehmend dünnen Luft im Klassenzimmer liegt. Eine Momentaufnahme zeigt, in der Klasse stehen die angesprochenen Schülerinnen und Schüler freiwilligen Dienstformen, wie dem aktuellen Modell, eher offen gegenüber, während sie eine Pflicht ablehnen. Daria, 16 Jahre.
12: Ich verstehe halt, dass Deutschland natürlich Leute braucht, um sich zu verteidigen. Und ich glaube, viele können dadurch auch lernen, Verantwortung zu übernehmen oder halt Erfahrungen sammeln. Andererseits finde ich, dass halt es trotzdem nicht verpflichtet sein soll, weil sich viele halt wirklich nicht sehen in sowas oder nicht dazu passen.
7: So kritisch die 16-Jährige das mit der Pflicht sieht, so offen steht sie dem Auftritt des Jugendoffiziers gegenüber. Das stichprobenartige Stimmungsbild unter den Schülerinnen und Schülern ist positiv.
13: Ja, ich find's gut, weil er hat damit ja, so gesagt, tagtäglich zu tun und hat auch viele Informationen uns gegeben, was sehr hilfreich waren. Und ich fand es gut auf jeden Fall.
14: Ich persönlich fand es sehr spannend. Es war auch sehr interessant, was da mitgeteilt worden ist und dass es auch alles neutral rübergebracht worden ist und dass wir uns immer einbringen konnten, falls wir Fragen haben oder uns etwas nicht gepasst hat.
7: Die kritischen Nachfragen zum Vortrag, an diesem Tag bleiben sie aus. Gut möglich, dass es beim nächsten Termin von Benjamin Dämpfle wieder anders ist.
3: Das war eine Reportage von Kilian Neuwirth.
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3: Damit haben wir es 10.54 Uhr.
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3: Gestern Abend wurden der Literaturwettbewerb Ingeborg-Bachmann-Preis eröffnet, passend zum heutigen 100. Geburtstag der Schriftstellerin. Im österreichischen Klagenfurt lesen noch bis Sonntag Autoren und Autorinnen vor einer Jury. Jetzt gleich um 11, also in ein paar Minuten, ist Giovanna Reisinger zu hören, eine außergewöhnliche Figur im Literaturbetrieb, ihr Vorbild Paris Hilton. Sie gilt ja als It-Girl der Szene. Vor ihrer Lesung hat sie Kulturreporter Knut Kortzen erzählt, wie sie ihren Text heute präsentieren will.
15: Naja gut, also ich werde meinen Text wirklich einfach vorlesen. Es gibt keine Choreo und keine große Inszenierung. Da wird nichts Spektakuläres passieren. Ich habe bestimmt ein cutes Outfit an. Es mag vielleicht auch sexy sein oder besonders toll, aber ich werde einfach diesen Text vorlesen. Der Text bedeutet mir tatsächlich sehr viel. Ja, und dann schauen wir mal, was passiert, oder?
9: Auftritt Giovanna Reisinger, Autorin, Filmemacherin, Kolumnistin.

0: die sich selbst gern, kleine Provokation, als Tussi-Autoren tituliert.
1: Ja, die liebe ich auch, die Zuschreibung. Die lasse ich auch nicht mehr los. Die finde ich ganz toll.
0: Aber was gefällt der 36-Jährigen so an dieser Selbstetikettierung?
1: Ja, dieses einfache Spiel damit. Also, dass man einer Tussi irgendwie nicht zutrauen kann, dass sie auch, intellektuelle, politische, feministische, gebildete Arbeit machen kann. Das finde ich schon wieder so amüsant und ergiebig, dass ich mir dieses Attribut gerne zuschreibe.
0: Jovanna Reisinger, die in prekären Verhältnissen in Österreich aufgewachsen ist, liebt das Spiel mit Masken, mit der Persona. Kein Wunder, dass sie an der Namenspatronin des Preises, der aus Klagenfurt stammenden Schriftstellerin Ingeborg Bachmann, weniger deren Bücher faszinieren, als vielmehr deren Fähigkeit, sich selbstbestimmt durch eine patriarchal geprägte Öffentlichkeit zu manövrieren.
1: Auch ich habe mit Bachmann früh angefangen, sie zu lesen, und ich finde, glaube ich, die Idee von ihr fast besser. Also das ist so, für das, was sie steht, dieses Leben, das sie gelebt hat, auch diese Art von, wie sie zum Beispiel Interviews gegeben hat und sowas, all das reizt mich immer so ganz stark, aber die Prosa, die ich in erster Linie liebe, hat so eine andere Art von Sprachlichkeit.
0: Pleasure, Genuss, Vergnügen. So heißt nicht nur Jovanna Reisingers jüngstes Buch, Pleasure verspricht sie sich auch von diesen 50. Tagen der deutschsprachigen Literatur. Und sollte es dann lauter Verrisse hageln, auch egal. Wer es sportlich nimmt, ist gewappnet.
1: Ja, ob ich wirklich gewappnet bin, weiß ich nicht, aber ich weiß, dass immer, wenn solche Verrisse kommen, finde ich es jetzt inzwischen eigentlich ehrlich gesagt auch ein bisschen lustig. Nicht, weil ich mich darüber erheben möchte und es lächerlich finde, sondern ich finde es ehrlich in erster Linie toll, dass sich Leute so sehr mit meinem Werk auseinandersetzen, und ich liebe es zu polarisieren.
2: Sagt Jovanna Reisinger, sie liest gleich um 11 Uhr beim Bachmann-Wettbewerb in Klagenfurt. Das Wetter in Berlin und Brandenburg, auch dieser Donnerstag, wird heiß. 36 Grad heute maximal, schon 29 Grad in Berlin-Wannsee und 31 Grad in Frankfurt-Oder. Dazu heute wie gestern jede Menge Sonne, kaum Wolken. Das geht auch so weiter morgen am Freitag. Viel, viel Sonne, kaum Wolken, und es wird wärmer, 32 bis 37 Grad morgen.
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2: Jonas Ziegler.
4: Vorsicht auf der A10 südlicher Berliner Ring Richtung Dreieck Spreeau zwischen Schönefelder Kreuz und Königs Wusterhausen liegt ein Reifen auf der Fahrbahn. A12 Berlin Richtung Frankfurt-Oder zwischen Storkow und Fürstenwalde Ost 30 Minuten Stau an der Baustelle. Stadtverkehr Berlin, Stau vor der Baustelle auf der A100 Richtung Wedding zwischen Oberlandstraße und Kreuz Schöneberg 15 Minuten plus. Richtung Treptow Stau zwischen Detmolder Straße und Albuinstraße 10 Minuten. Geduld brauchen Sie auch rund um die Elsenbrücke und in Moabit auf der Heide- und der Sellerstraße. Niederschöneweide, die Michael-Brückner-Straße, ist stadteinwärts zwischen Britzer und Hasselwerder Straße gesperrt, wegen eines Feuerwehreinsatzes. Mitte der Tunnel Alexanderplatz ist in beiden Richtungen wegen Wartungsarbeiten gesperrt. Zur S-Bahn Berlin. Nach einer Zugstörung kommt es bei den Linien des 41, 42 und 46 zu Verspätungen und auch zu Ausfällen.
2: Damit haben wir es 11 Uhr.
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2: Mit Bernhard Kempf. Immer wieder hat er gedroht, um dann wieder einen Gang zurückzuschalten. Donald Trump hat im Zollstreit mit Europa erst verbal aufgerüstet und sich dann wieder etwas gemäßigter gegeben. In jedem Fall, der Streit ist vorbei, ein Abkommen auf dem Weg. Die Nachrichten mit Jonas Ziegler.
4: Die EU-Staaten haben das Handelsabkommen mit den USA gebilligt. In Luxemburg stimmten sie endgültig dafür, den Vertrag wie geplant umzusetzen. Damit werden Zölle auf US-Industriegüter ganz abgeschafft. Außerdem sollen die USA ihre Landwirtschaftsprodukte und Meeresfrüchte leichter in Europa verkaufen können. Im Gegenzug verpflichten sich die USA, ihre Zölle auf europäische Produkte aus Stahl auf höchstens 15% zu reduzieren. Sollten die Amerikaner gegen die Abmachung verstoßen, behält sich die EU vor, ihrerseits wieder Zölle zu verhängen. Der Vertrag gilt vorerst bis Ende 2029. Der brandenburgische SPD-Generalsekretär Fischer hat angesichts schlechter Umfragewerte die Politik der Landesregierung verteidigt. Man habe schon erste wichtige Reformen angeschoben, sagte Fischer im RBB 24 Inforadio. Die politische Mitte sei angesichts der Geopolitik

0: politischen Krisen gerade extrem herausgefordert. Nicht alle Probleme ließen sich aber in knapp 100 Tagen lösen. Nach dem jüngsten Brandenburg-Trend von Infratest DIMAP sind nur 28% der Brandenburgerinnen und Brandenburger mit der Arbeit der rot-schwarzen Landesregierung zufrieden. Wenn jetzt gewählt würde, käme die SPD auf 22 und die CDU auf 12%. Stärkste Kraft wäre die AfD mit 32%. Wegen der aktuellen Hitzephase bereiten sich Krankenhäuser auf mehr Patientinnen und Patienten in den Notaufnahmen vor. Wegen der hohen Temperaturen rechnen sie mit mehr Kreislaufproblemen und Ohnmachtsanfällen. Der Klimaschutzbeauftragte der Landesärztekammer Brandenburg-Grunzke sagt im rbb24 Inforadio, Temperaturen von 40 Grad belasteten auch gesunde Menschen. Besonders gefährdet seien aber Alte und Kranke.
1: Insbesondere alte Menschen, gebrechliche Menschen sind tatsächlich auch vom Tod bedroht. Da gibt es auch Zahlen vom Robert-Koch-Institut, die praktisch in Hitzewellen die Übersterblichkeit gemessen haben. Für das Jahr 2025 gibt das Robert-Koch-Institut deutschlandweit eine Zahl von etwa 2500 Hitzetoten an.
0: Andreas Grunzke, Facharzt für Kinder- und Jugendmedizin am Karl-Thiem-Klinikum Cottbus und Klimaschutzbeauftragter der Landesärztekammer Brandenburg. Venezuela ist innerhalb kurzer Zeit von zwei schweren Erdbeben erschüttert worden. Nach Angaben der geschäftsführenden Präsidentin Rodriguez sind mindestens 32 Menschen ums Leben gekommen. Mehr als 700 seien verletzt worden. Es seien viele weitere Opfer zu befürchten. Rodriguez hat den Notstand ausgerufen. Der Schulunterricht wurde ausgesetzt, der Zugverkehr eingestellt. Auch der internationale Flughafen in Caracas wurde wegen Schäden geschlossen. Nach Angaben der US-Erdbebenwarte hatten die Beben eine Stärke von 7,2 und 7,5. Venezuela liegt in einer seismisch aktiven Zone, in der die karibische und die südamerikanische Erdplatte aufeinandertreffen. Bundeskanzler Merz trifft sich am Nachmittag zu Beratungen mit den Ministerpräsidentinnen und Präsidenten der Länder. Im Mittelpunkt der Konferenz stehen die Finanzbeziehungen zwischen Bund, Ländern und Kommunen. Die Länder fordern, dass der Bund einen Teil der Kosten übernimmt, den die Kommunen durch Bundesgesetze entstehen. Weitere Themen sind Bürokratieabbau, Digitalisierung, Außen- und Sicherheitspolitik. Außerdem wollen Bund und Länder einen Pakt für den Rechtsstaat beschließen und damit unter anderem mehr Stellen in der Justiz schaffen. Die Ergebnisse der Bund-Länder-Konferenz sollen im Anschluss vorgestellt werden. Der Friedenspreis des deutschen Buchhandels geht in diesem Jahr an den französisch-britischen Autor Philip Sands. Das hat der Börsenverein in Frankfurt am Main bekannt gegeben. Von dort Christoph Schäffler.
2: Sands wurde 1960 in London geboren, ist Professor für internationales Recht und arbeitet auch am Internationalen Gerichtshof in Den Haag. Als Jurist engagierte er sich unter anderem im Konflikt zwischen Georgien und Russland oder im Streit um die israelische Besetzung des Westjordanlands. Gleichzeitig schrieb Sands Sachbücher zwischen Erzählung und Reportage, unter anderem zur Verfolgung von Juden in Lemberg oder zur Geschichte eines SS-Offiziers. Als Nachkomme von Holocaust-Überlebenden zeige Philip Sands an der eigenen Familiengeschichte, welche Erfahrungen hinter den juristischen Begriffen des Genozids und der Verbrechen gegen die Menschlichkeit stünden, so der Stiftungsrat zur Begründung.
0: Soweit die Nachrichten. 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Das Wetter. Heute viel Sonne und nur wenige Wolken, maximal 36 Grad. Zurzeit in Berlin-Wannsee 29 und in Eiskeller 31 Grad, in Angermünde 27 und in Frankfurt-Oder 31 Grad. Leichtböiger Wind aus Nordwest bis West. Auch morgen sonnig und meist wolkenlos bei 32 bis 37 Grad. Die Zeit 11.05 Uhr.
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4: Bei uns geht's jetzt um ein Organ, das die meisten von uns nicht mal ansatzweise korrekt zeichnen könnten, das lange Zeit selbst in medizinischen Lehrbüchern ungenau dargestellt wurde und über das wir erstaunlich wenig wissen. Es geht um das weibliche Lustorgan, die Klitoris. Die Gynäkologin Mandy Mangler setzt sich seit Jahren für eine bessere Aufklärung in der Frauenmedizin ein. Sie ist Chefärztin der Kliniken für Gynäkologie und Geburtshilfe am Vivantes Auguste Victoria Klinikum und dem Vivantes Klinikum Neukölln. Sie hat auch ein Buch über die Klitoris geschrieben und der rbb-Gesundreporterin Anna Korbes hat mit ihr darüber gesprochen.
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5: Mandy Mangler, schön, dass Sie hier sind.
6: Ja, schön hier zu sein.
5: Zwei Frauen unterhalten sich über die Klitoris. Mhm. Warum sollten denn unsere männlichen Zuhörer jetzt nicht abschalten?
6: Ja, auf keinen Fall abschalten, wenn man ein Mann ist, sondern auch mal zuhören und sich dieses Organ noch einmal vergegenwärtigen. Das ist hilfreich für das Leben.
5: Ihr Buch über die Klitoris, das ist ja keine theoretische Abhandlung, sondern eine handfeste Bedienungsanleitung. Da geht es erstmal so um die Basics der Anatomie. Und ich war ehrlich gesagt ziemlich überrascht, wie viel davon mir als Frau neu war. Mhm. Ist das jetzt eine individuelle Wissenslücke, die ich da hatte?
6: Nein, das ist keine individuelle Wissenslücke, sondern wir haben alle in der Schule, im Biounterricht und sogar im Medizinstudium nicht genug über die Klitoris gelernt. Und das ist ein kollektives Ausblenden dieses Organs. Dabei ist es so interessant und auch wichtig für die Gesundheit sogar.
5: Ja, es ging sogar tatsächlich schon damit los, wie groß die eigentlich ist. Mhm. Da ist ja so im Volksmund etabliert immer diese Erbsengröße, die hatte ich auch noch im Hinterkopf. Mhm. Ist aber eine völlige Untertreibung.
6: Ja, genau. Also in meinem Anatomiebuch, als ich Medizin studiert habe, stand, die Klitoris ist so groß wie ein Knöpfchen. Also nicht mal wie ein Knopf, sondern ein Knöpfchen. Und das ist stark untertrieben, denn die Klitoris hat einen Körper und auch Schwellkörper, die insgesamt genauso groß sind wie ein durchschnittlicher Penis.
5: Was sind denn die wichtigsten drei Fakten, die wir über die Klitoris wissen sollten, egal jetzt ob Mann oder Frau?
6: Die drei wichtigsten Fakten sind, die Klitoris besteht aus einem Klitoriskörper und Schwellkörpern, die weit in die Vulva hineinreichen bis zur Vagina, also ein sehr großes Organ. Das ist das Erste. Dann das Zweite vielleicht, was man wissen kann und sollte, ist, alles, was es am Penis gibt, gibt es auch an der Klitoris und umgekehrt. Also eine Eichel befindet sich an der Klitoris, eine Vorhaut, Schwellkörper, Nerven, Blutgefäße und so weiter. Also sind sehr ähnliche Organe und das macht es natürlich viel leichter, weil wenn man über das eine Organ Bescheid weiß, weil man das zufällig selber hat, dann kann man alles ableiten für das andere Organ und das macht es insgesamt, glaube ich, in unserem Mann-Frau-Verständnis viel, viel leichter. Und das Dritte, was man wissen kann, ist, die Klitoris ist das Orgasmusorgan der Frau. Alle Orgasmen kommen über die Klitoris und nicht über die Vagina.
5: Es fängt ja mit dem Wording an, ja. Also ich weiß noch, dass die weiblichen Geschlechtsorgane bei meinen Eltern hießen, das da unten oder so, das zwischen den Beinen und dass ich erst eigentlich Worte gefunden habe, dank der Bravo meiner älteren Schwester. Mhm. Warum ist es denn eigentlich so wichtig, die Dinge beim Namen zu nennen?
6: Ja, wenn wir es beim Namen nennen, dann haben wir auch Wörter dafür und können auch vielleicht die Funktion besser verstehen oder bedienen. Und viele Mädchen wachsen mit dem Wort Scheide auf. Und Scheide ist ja ein anderes Wort für Vagina. Und dabei wird zum einen die Vulva, also der äußerliche Teil, der auch sehr, sehr wichtig ist für Frauen oder eigentlich viel wichtiger als der innere Teil, der wird ausgeblendet. Und Scheide ist sowieso so ein merkwürdiges Wort, weil die Scheide oder Vagina ist auch anatomisch ganz langweilig. Es ist quasi nur eine Verbindung zwischen der Vulva und der Gebärmutter. Und da passiert auch anatomisch nicht viel.
5: Da sind auch nicht sonderlich viele Nerven am Start, ne?
6: Nee, genau. Die Evolution hat die Vagina sehr wenig nervenreich gemacht, weil da muss ja ein Baby durch und das würde sonst noch mehr wehtun. Und deswegen ist die Vagina mehr oder weniger auch in großen Teilen taub.
5: Aber auf der Route ja trotzdem bislang sehr stark der Fokus der Aufmerksamkeit. Es ist ja jetzt nicht wie beim Mann so praktisch eine All-in-One-Lösung, dass der Penis sowohl das Fortpflanzungsorgan als auch das Orgasmusorgan ist, sondern bei Frauen hat man eben Vagina und Klitoris. Welche Folgen hatte das denn, dass man da anscheinend immer vor allem bei Frauen an die Fortpflanzung und damit an die Vagina gedacht hat und die Klitoris nicht berücksichtigt hat?
6: Ja, das ist interessant.
0: 11:10 RBB 24 Inforadio mit zwei Gefahrenmeldungen. Bitte Vorsicht auf der A9 Berlin Richtung Leipzig zwischen Köselitz und Coswig liegt eine Stoßstange auf der linken Spur. Und Vorsicht auf der A10 nördlicher Berliner Ring Richtung Dreikafeland zwischen Birkenwerder und Kreuz Oranienburg. Behinderungen durch eine ungesicherte Unfallstelle und dort sind auch Leute auf der Fahrbahn.
5: Frauen an die Fortpflanzung und damit an die Vagina gedacht hat und die Klitoris nicht berücksichtigt hat.
6: Ja, das ist interessant. Wir denken, anatomisch sind Vagina und Penis ein Pärchen, also der Penis, weil der zufällig gut in die Vagina passt, sind aber nicht anatomisch äquivalente Organe, sondern anatomisch ist das korrekte Pärchen Klitoris und Penis. Und wir haben die Vagina ins Zentrum genommen, aber sollten eigentlich das nicht tun, wenn wir aus sexueller Perspektive und sexueller Gesundheit herausdenken, dann sollten wir die Klitoris zentrieren und mehr auch über dieses Organ verstehen, mehr Bilder in unserem Kopf dafür haben und verstehen, dass es das Orgasmus- und Lustorgan der Frau ist.
5: Aber hatte das quasi nur in Anführungsstrichen sexuelle Folgen, also dass Frauen dann seltener einen Orgasmus hatten, weil man immer auf diese Vagina geguckt hat? Oder hat das auch wirklich gesundheitliche Folgen für Frauen.
6: Das hat auch tatsächlich richtig gesundheitliche Folgen. Also es gibt so Studien, die zeigen in heterosexuellen Paarbeziehungen, wie unterschiedlich die Orgasmusrate ist zwischen Männern und Frauen. Und Frauen haben deutlich weniger Orgasmen. Also ein wirklich großer Unterschied. Und Sex mit Orgasmus hat vielfältige Folgen für die Gesundheit. Zum Beispiel senkt es den Blutdruck, es vertieft den Schlaf, es stabilisiert die mentale Gesundheit, es schüttet Glückshormone aus. Wir sind stabiler, haben stabilere Beziehungen und sind insgesamt zufriedener. Also aus medizinischer Sicht lohnt sich Sex mit Orgasmus mehr als Sex ohne Orgasmus.
5: Und das Wissen rund um die Klitoris, das wächst ja jetzt. Ich habe gelesen, dass kürzlich niederländische Forscher das erste 3D-Modell des Nervengeflechts der Klitoris entwickelt haben. Jetzt haben wir 2026. Für Männer gibt es das schon länger?
6: Ja, das ist eine Forschergruppe in Amsterdam, die mit einer sehr speziellen Methode die Nerven der Klitoris ganz genau beschrieben haben und festgestellt haben, dass die Nerven der Klitoris zum Beispiel noch viel verzweigter sind und in die Vulvalippen und auch zur Symphyse, also dem Knochen an der Blase, reichen. Und das hat auch medizinisch Relevanz, wenn man in dem Bereich operiert oder bei Geburten und so. Also sehr wichtige Studien. Und da hat man bisher nicht so genau hingeguckt. Also diese Idee, dass die Klitoris so ganz klein ist und so irrelevant auch und so, die hat sich sehr gehalten. Und man hat auch zum Beispiel nicht verstanden, dass Orgasmen die Schwangerschaftsrate erhöhen können. Also wenn man zum Beispiel schwanger werden möchte, ist es eben sinnvoll, Orgasmen zu haben, weil dann die Schwangerschaftsraten steigen.
5: Sie hören das Vis-à-vis im rbb24 Inforadio. Heute mit der Gynäkologin Mandy Mangler, die für mehr Clitoracy wirbt, also für mehr Wissen rund um das weibliche Lustorgan, die Klitoris. Ihr Buch ist auch ein kleiner Mutmacher, so habe ich es zumindest empfunden, weil es gibt ja so ein bisschen dieses Mysterium des weiblichen Orgasmus, dieser G-Punkt und so weiter. Das klingt immer irre kompliziert. Ja. Wenn man ihr Buch liest, hat man aber den Eindruck, ach, so kompliziert ist das eigentlich gar nicht, eine Frau zum Orgasmus zu bringen. Da ist auch viel Mechanik bei.
6: Ja, total. Ich glaube, wenn wir einmal das verstehen, dass die Klitoris das Zielorgan ist, dann haben wir viel gewonnen für unser Skript von Sexualität. Bisher haben wir so ein Skript von Sexualität, was sehr auf Erektion, Penetration fixiert ist. Aber wenn wir verstehen, dass eben die Klitoris relevant ist, wenn wir eine gute weibliche Sexualität haben wollen als Ziel, dann hilft es uns, glaube ich, insgesamt als Gesellschaft von diesem Skript der Penetration wegzukommen und zu sagen, okay, die Stimulation an der Vulva-Klitoris ist wichtig und führt eben zu weiblichen Orgasmen.
5: Und auch für Frauen ist es im Endeffekt ein Mutmacher, weil da steckt auch die Botschaft drin, man kann das üben. Und dann werden auch die Nervenbahnen entsprechend gelegt.
6: Das ist was ganz Interessantes, finde ich, dass die Nerven nicht nur an der Klitoris, sondern im ganzen Körper, das sind ja Kabel letztendlich und die lernen, also es sind lernende Strukturen. Das heißt, man könnte es kurz fassen und sagen, mehr Orgasmen führen zu mehr Orgasmen oder ein Orgasmus führt zu mehr Orgasmen. Also der Körper lernt dann eben auch, Orgasmen abzurufen und jeder Orgasmus führt dazu, dass es nächstes Mal leichter wird.
5: Ich möchte noch einmal zurück zu den Begrifflichkeiten kommen, weil Sie plädieren in Ihrem Buch auch dafür, dass man schon bei Kindern die Dinge beim richtigen Namen nennt. Also dass man eben nicht, weiß ich nicht, Pullermann und Pippi sagt, sondern eben Vulva und Penis. Für manche Eltern ist das womöglich aber eine seltsame Vorstellung. Die haben dann den Eindruck, dass es so einer frühzeitigen Sexualisierung irgendwie gleichkommt. Wie sehen Sie
6: das? Ist es so, ja? Weil ich habe versucht, ich habe 3 Söhne, 2 Töchter und ich habe versucht, meinen kleinen Töchtern das Wort Vagina oder Scheide zu erklären und ich bin kläglich gescheitert, weil das finde ich dann tatsächlich etwas, was so abstrakt ist, dass man es Kindern nicht vermitteln kann. Wohingegen die Vulva außen, wo die Klitoris eben auch ist, ja sehr sichtbar ist und wichtig auch für Frauen. Und das kann man deutlich einfacher vermitteln, dass man sagt, okay, das ist deine Vulva, da ist die Klitoris und ja. Also das finde ich viel, viel einfacher und auch wenig sexualisiert. Das ist sehr anatomisch.
5: Kann es vielleicht im Gegensatz dazu sogar helfen, Kinder auch besser zu schützen vor übergriffigem Verhalten, indem man sie sprechfähiger macht, oder?
6: Also genau, wenn man die Dinge beim Namen nennen kann, dann kann man auch sagen, wo vielleicht die Grenzen sind, die eigenen, oder was man möchte, was man nicht möchte. Und kluge Sexualpädagoginnen würden sagen, es ist immer der richtige Zeitpunkt, auch die Dinge nüchtern beim Namen zu nennen und eben die Anatomie zu vermitteln, damit eben zum Beispiel eigene Grenzen besser aufgezeigt werden können.
5: Ich sagte ja schon, Ihr Buch ist eine Bedienungsanleitung eigentlich für die Klitoris, aber es liest sich schon auch ein bisschen wie eine Kampfschrift. Wofür eigentlich genau?
6: Oh, es sollte eigentlich unterhaltsam und lustig sein.
5: Nee, ist es auch. Ist es durchaus, kann ich hiermit bestätigen. Aber es ist auch, hat einen kämpferischen Grundton.
6: Naja, also so als Frau und Frauenärztin wünsche ich mir natürlich schon, dass wir nochmal genauer hingucken bei diesem Organ Klitoris, weil es hat eben in meinen Medizinbüchern gefehlt, es hat in meinen Gynäkologiebüchern gefehlt, es fehlt in der Urologie, es fehlt in der Schule und das ist zumindest mal ungerecht aus der Perspektive von Frauen, weil es für uns ein wichtiges Organ ist und je mehr wir das als Gesellschaft auch akzeptieren und verstehen und einmal verinnerlichen, dass Klitoris und Penis ein Pärchen bilden, dann haben wir, glaube ich, viel gewonnen. Dann können wir viel selbstbestimmter Ja oder Nein sagen zu einer tatsächlichen Sexualität, die wir verstanden haben. Und dann brauchen wir nicht mehr sagen, ja, die Frauen haben immer so wenig Lust oder so. Weil Frauen haben, so sagen Studien, genauso viel Lust wie Männer. Nur sie kriegen oft eine Sexualität angeboten oder leben eine Sexualität, die nicht zu ihnen passt oder die sie nicht erfüllt. Und dann ist es wie ein schlechter Kinofilm, dann will man das nicht. Aber wenn es ein guter Kinofilm ist, dann will man immer wieder ins Kino. Und das ist, glaube ich, aus der Perspektive von Frauen etwas, was uns helfen kann, einfach eine gute Gesundheit zu haben und ein selbstbestimmtes, gutes Leben.
5: Geht es denn da letztlich auch um die Frage von Machtverhältnissen, wenn man das in Beziehungskontexten so formulieren will? Oder wessen Orgasmus ist eigentlich wichtiger oder für wen hat man Sex?
6: Ja, das ist interessant. Also viele Patientinnen berichten mir, dass der Sex vorbei ist, wenn ihr Partner einen Orgasmus hatte und dann ist zu Ende. Und das ist natürlich auch irgendwie schade, weil für Frauen ist es dann so, als würde der Sex so mittendrin aufhören. Also man kann sich das einfach mal umgekehrt vorstellen, dass wenn die Frau einen Orgasmus hatte, dass dann der Sex zu Ende ist. Das ist ja auch eine komische Vorstellung.
5: Der Mann keinen.
6: Genau. Für den Mann, wenn dann das einfach vorbei ist.
5: Also geht's letztlich auch um gleichberechtigteren Sex?
6: Irgendwie schon. Also in meinen Anatomiebüchern, zum Beispiel in meinem Lieblingsanatomiebuch, gab es 12 Seiten über den Penis und 3 Sätze über die Klitoris. Und das spiegelt so ziemlich alles Weitere auch wieder. Und klar, da geht es auch um Gleichberechtigung.
5: Mandy Mangler, vielen Dank für das Gespräch.
6: Sehr gerne.
4: Anna Korbes war das im Gespräch mit Mandy Mangler. Sie ist Chefärztin zweier Berliner Kliniken für Gynäkologie und Geburtshilfe und ihr Buch Don't Miss the Clitoris. Das ist im Inselverlag erschienen und kostet 18 Euro.
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7: Mit Lars Becker und Basketball. Er hat's geschafft. Alba-Talent Jack Cahill ist in der 2. Runde des NBA Drafts in New York für die beste Liga der Welt ausgewählt worden.
8: With the 39th pick in the 2026 NBA Draft, the Houston Rockets select Jack Cahill from Berlin in Germany's Alba Berlin Club.
7: Als erstes eine Umarmung mit seiner Mutter, die ihn neben seiner Freundin nach New York begleitet hat, dann rauf auf die große Bühne. Die Houston Rockets haben den hochgelobten Aufbauspieler des deutschen Meisters also an 39. Stelle gedraftet. Anschließend haben sie Cahill per Tauschgeschäft gleich weitergegeben, getradet zum NBA-Champion New York Knicks. Die Zweitrundenpicks erhalten keinen automatisch garantierten Vertrag als Rookie, also als Neuling. Es ist möglich, dass Cahill noch eine weitere Saison in Europa spielt. Der 20-Jährige steht beispielhaft für die herausragende Nachwuchsarbeit von Alba. Mit Franz und Moritz Wagner spielen 2 weitere Ex-Albatrosse in der NBA. Cahill war eine der tragenden Figuren der Berliner beim Titelgewinn von Alba. Gleich nach der Meisterfeier ging es nach New York. Da hat am Dienstag die erste Runde mit den Picks 1 bis 30 und dann gestern die 2. Runde stattgefunden. Vor Cahill waren mit Hannes Steinbach und Christian Andersson 2 weitere deutsche Talente bereits in Runde 1 gedraftet worden. Beide von den Charlotte Hornets. Beide erhalten einen garantierten NBA-Vertrag. Mit Cahill könnte die Zahl der deutschen Profis in der NBA auf 10 steigen. Das Sportupdate mit Lars Becker.
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0: Vorsicht auf der A10 nördlicher Berliner Ring Richtung Dreikaffeland zwischen Birkenwerder und Kreuz Oranienburg. Behinderungen an einer ungesicherten Unfallstelle und es sind Leute auf der Fahrbahn. A10 westlicher Berliner Ring Richtung Dreikaffeland zwischen Großkreuz und Lees 10 Minuten Stau. A12 Berlin Richtung Frankfurt-Oder zwischen Storke und Fürstenwalde Ost 30 Minuten Stau an einer Baustelle. Stadtverkehr Berlin, Stau vor der Baustelle auf der A100 Richtung Wedding zwischen Oberlandstraße und Kreuz-Schöneberg.
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0: Um 11.20 Uhr. Die EU-Mitgliedstaaten haben das Handelsabkommen mit den USA endgültig verabschiedet. Damit bekenne sich die EU zu einer stabilen und für beide Seiten vorteilhaften transatlantischen Handelsbeziehung, hieß es vom Rat der EU-Länder in Luxemburg. Der Vertrag legt Abgaben von 15% auf die meisten EU-Exporte in die USA fest. Zugleich sind keinerlei Zölle für US-Industriegüter wie Autos und Maschinen vorgesehen, die in die EU importiert werden. US-Präsident Trump hatte zuvor mit noch deutlich höheren Zöllen auf europäische Produkte gedroht. Das Abkommen soll noch vor dem 4. Juli in Kraft treten. Diese Frist hatte Trump gesetzt. Der brandenburgische SPD-Generalsekretär Fischer hat angesichts schlechter Umfragewerte die Politik der Landesregierung verteidigt. Man habe schon erste wichtige Reformen angeschoben, sagte Fischer am RBB 24 Inforadio. Doch nicht alle Probleme ließen sich in knapp 100 Tagen lösen. Nach dem jüngsten Brandenburg-Trend von Infratest DIMAP sind nur 28% der Befragten mit der Arbeit der rot-schwarzen Landesregierung zufrieden. Thorsten Südow, RBB 24 Landespolitik.
9: Wenn am Sonntag Landtagswahl in Brandenburg wäre, käme die AfD auf einen bisherigen Höchstwert von 37%, 2 Punkte mehr als im Dezember. Die SPD stagniert bei 22%, die CDU verliert 2 Punkte und erreicht 12%. Die Linke würde ebenfalls 12% erreichen und das Bündnis Sarah Wagenknecht mit 4% den Wiedereinzug in den Landtag verpassen. Mit 6% wären Bündnis 90 die Grünen wieder im Landtag vertreten.
0: Wegen des aktuell heißen Sommerwetters in Deutschland warnen Fachleute davor, die Hitze zu unterschätzen. Der ARD-Wetterexperte Plöger sagte im RBB 24 Inforadio, es habe zwar auch früher heiße Sommer gegeben, wegen der globalen Erwärmung würden aber heiße Phasen häufiger und länger. Tim Korke, RBB 24.
10: Plöger sagte weiter, Hitze schaffe im Vergleich zu Unwettern die größeren Opferzahlen, nur ließe sich das zum Beispiel im Fernsehen mit Schönwetterbildern schlechter zeigen. Der Klimaschutzbeauftragte der Landesärztekammer Brandenburg, Grunzke, sagte ebenfalls im RBB 24 Inforadio, Temperaturen von 40 Grad belasteten auch gesunde Menschen, besonders gefährdet seien aber alte und kranke Menschen. Die hohen Temperaturen führten zu mehr Kreislaufproblemen und auch Todesfällen. Krankenhäuser in der Region bereiten sich schon auf mehr Patientinnen und Patienten in den Notaufnahmen vor.
0: Bei 2 schweren Erdbeben in Venezuela sind nach offiziellen Angaben mindestens 32 Menschen ums Leben gekommen. Etwa 700 wurden verletzt, teilte die geschäftsführende Präsidentin Rodriguez in der Nacht mit. Zu dem Zeitpunkt lagen aber noch keine Daten aus einem besonders betroffenen Bundesstaat in der Nähe der Hauptstadt Caracas vor. Mehrere Staaten haben Venezuela Hilfe angeboten, darunter Deutschland. Die Bundeswehr könne kurzfristig mehrere Transportflugzeuge bereitstellen, sagte Verteidigungsminister Pistorius. Auch die USA wollen laut Außenminister Rubio Rettungskräfte und humanitäre Hilfe nach Venezuela schicken. Vor dem Berliner Landgericht hat ein angeklagter Palliativarzt zum ersten Mal zugegeben, schwerkranke Patientinnen und Patienten getötet zu haben. Er übernehme die Verantwortung für sein Handeln und entschuldige sich, erklärte der 41-Jährige am heutigen Verhandlungstag. Er soll die Taten zwischen 2021 und 2024 begangen haben. Angeklagt ist er bislang wegen 15 Fällen. Teilweise soll der Mediziner Brände gelegt haben, um die Verbrechen zu vertuschen. Parallel zum laufenden Verfahren ermittelt die Staatsanwaltschaft in 76 weiteren Verdachtsfällen. Der Prozess dauert inzwischen fast ein Jahr. Die Anklage lautet auf Mord. Der Bundestag berät heute erneut über mögliche Änderungen bei der Organspende. 2 fraktionsübergreifende Gruppen von Abgeordneten aus Union, SPD, Grünen und Linken stellen ihre Anträge vor. Ziel ist, die Zahl der Organspenden in Deutschland zu erhöhen. Dabei möchte die eine Gruppe die sogenannte Widerspruchsregelung einführen. Danach werden Erwachsene automatisch zum Organspender, sofern sie nicht ausdrücklich widersprechen. Die zweite Gruppe will an der aktuellen Entscheidungslösung festhalten. Hier muss man einer Organspende zu Lebzeiten zugestimmt haben. Das Wetter heute: viel Sonne und nur wenige Wolken, maximal 36 Grad. Zurzeit in Berlin-Wannsee 29 und in Hakenfelde 31 Grad, in Angermünde 27 und in Frankfurt-Oder 31 Grad. Auch morgen sonnig und meist wolkenlos bei 32 bis 37 Grad. Die Zeit 11.25 Uhr.
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4: Wie geht's weiter mit der Rente bei uns? Seit am Dienstag die Rentenkommission ihre Vorschläge für eine große Rentenreform vorgelegt hat, wird in Deutschland darüber heftig diskutiert. Was machen die anderen? Das wollen wir an dieser Stelle mal ausführlicher betrachten, und zwar am Beispiel Singapur. Dort ist jeder Arbeitnehmer verpflichtet, einen Teil seines Gehalts in ein staatlich verwaltetes Sparkonto einzuzahlen. Der Arbeitgeber gibt fast das Gleiche nochmal dazu. Wie sich dieses System bewährt, schildert unsere Südostasien-Korrespondentin Jennifer Johnson.
11: Konzentriert sitzt die 68-jährige Sandy Sheng über ihre Nähmaschine gebeugt, zwischen Stoffrollen, Bügelbrettern und chinesischen Glücksbringern. Ihre Änderungsschneiderei ist einer von vielen kleinen Shops in einem überdachten Markt im Stadtviertel Bukit Timah in Singapur. Obwohl Sandy schon in Rente gehen könnte, möchte sie arbeiten, solange sie fit ist. Sie ist jeden Tag im Laden.
12: Cannot retire. I want to earn money.
11: Zum einen, weil sie das Geld im Alter brauche. Zum anderen, weil es ihr Spaß mache, erzählt sie, während sie eine blaue Bluse umnäht.
13: Am Morgen bin ich um 7:30 hier. Gegen 4, 5 Uhr gehe ich. Ich will nicht mehr so lange arbeiten.
11: Bevor sie mit zwei Freundinnen ihre eigene Änderungsschneiderei eröffnet hat, hat Sandy in einer Textilfabrik gearbeitet. In dieser Zeit hat sie in Singapurs Rentensystem eingezahlt. In Singapur spart jeder individuell für sich. Heißt, was man ins staatliche Rentensystem einzahlt, bekommt man auch heraus. Plus 4% Zinsen, das untere gesetzliche Limit. Tiefer dürfen die Zinsen nicht fallen. Als Angestellter spart man verpflichtend 20% seines Gehalts. Der Arbeitgeber gibt noch mal knapp das Gleiche dazu. Das Geld wird vom Staat am Kapitalmarkt angelegt, investiert in nicht handelbare Singapurer Staatsanleihen. Das Risiko trägt also der Staat. Das Finanzministerium betont, dass diese Konstruktion die Auszahlung der Ersparnisse und zugesagten Zinsen absichert. Singapur gilt als einer der zahlungsfähigsten Staaten der Welt. Eingeführt wurde das System 1955 und seitdem schrittweise weiterentwickelt.
14: Das System ist ziemlich einzigartig in Bezug auf seine Struktur und Gestaltung. Es ist sehr schwer, international etwas Vergleichbares zu finden.
11: Sagt Christopher Ji, stellvertretender Direktor des Instituts für Politikstudien an der Nationaluniversität von Singapur. Dort forscht er seit Jahrzehnten zu Demografie und Altersvorsorge.
15: And it has been a very central part of Singapore's national development.
14: Es ist eine der Säulen der wirtschaftlichen Entwicklung Singapurs in den vergangenen 60, 70 Jahren. Die Idee eines Sparpools, der in Wohnen und all die Dinge investiert werden kann, die benötigt werden, um einen schnell wachsenden Stadtstaat wie Singapur aufzubauen. Es ist eine Erfolgsgeschichte, denke ich.
15: Quickly growing city state like Singapore. And it's been one of the key success stories, I guess.
11: Der Kern dieses Sparpools ist der CPF, der Central Provident Fund. Ein Sparsystem mit individuellen Konten für die Rente, aber auch für Wohnen, Bildung und Gesundheit. Das Geld von Arbeitnehmer und Arbeitgeber wird automatisch nach festen Sätzen auf die verschiedenen Spartöpfe verteilt. Die Aufteilung hängt hauptsächlich vom Alter ab. Umso älter jemand ist, umso mehr Geld fließt aufs Sparkonto für die Altersvorsorge. Bei jungen Menschen fließt das meiste Geld in den Topf für Wohnungskauf und Bildung. Von diesen Ersparnissen kaufen sich die meisten Singapurer im Laufe ihres Lebens eine staatlich geförderte Wohnung, so wie die 68-jährige Sandy. Sie hat den Kredit für ihre Wohnung mit ihrem CPF-Geld bereits abgezahlt, so wie es der Staat bis zum Renteneintritt vorsieht. Der wurde gerade von 63 auf 64 Jahre erhöht. Ab 2030 soll das Renteneintrittsalter für Männer und Frauen auf 65 steigen. Das Rentenalter lässt sich aber nicht direkt mit dem in Deutschland vergleichen. Es ist eher ein arbeitsrechtlicher Schutz. Wer das Rentenalter erreicht, kann bei seinem Arbeitgeber unter angepassten Bedingungen wie kürzeren Arbeitszeiten noch 5 Jahre weiterarbeiten. Seit diesem Jahr also bis 69. Arbeitgeber sind verpflichtet, den Arbeitnehmer weiter zu beschäftigen, wenn dieser das möchte. Und das sind laut Arbeitsministerium immer mehr Menschen. Singapur gilt als eine der teuersten Städte der Welt. Auch das abbezahlte Eigenheim ist daher eine essentielle Säule, um als Rentnerin gut über die Runden zu kommen. Wie Sandy besitzen fast 90% der Singapurer ihre Wohnung, dank des staatlichen CPF-Systems. Sie müssen im Alter also weder hohe Mieten noch Kredite zahlen oder können ihre Wohnung sogar verkaufen, sich verkleinern, um Geld für anderes zur Verfügung zu haben.
12: My son, HDB also.
11: Auch ihre zwei Söhne besitzen schon HDB-Wohnungen, also Wohnungen des staatlichen Singapurer Housing Development Boards. Neben Wohnen kann Sandy ihre Ersparnisse auch für Bildungs- oder Gesundheitsausgaben nutzen. Für ihre regelmäßigen ärztlichen Check-ups nutzt sie Geld aus ihrem CPF-Sparfonds. Ihren Rententopf hat sie hingegen noch nicht angetastet.
13: Dabei können sich Singapurer mit 55 bereits Teile ihrer Rentenbeiträge auszahlen lassen, wenn sie wollen. Ein Minimum als Basisabsicherung muss jedoch fürs Alter bleiben. Die reguläre monatliche Auszahlung beginnt in der Regel mit 65, lässt sich aber bis 70 aufschieben. Das macht fast jeder Zweite, wie Sandy. Dadurch bekommen sie später höhere monatliche Beiträge. Oder könnte ihre Rente sogar an ihre Söhne vererben. Die Höhe der monatlichen Auszahlung hängt von der erreichten Sparsumme ab und reicht in der Regel von umgerechnet rund 600 Euro bis 2300 Euro pro Monat. Gleichzeitig ist das ersparte Geld nur eine Säule der Altersabsicherung. Weitere Säulen sind Wohneigentum und die Familie. Es ist üblich, besonders in der chinesischen Kultur, dass Kinder ihren Eltern im Alter auch finanziell helfen. Im multikulturellen Stadtstaat Singapur ist die Mehrheit chinesischer Abstammung. Nicht weit entfernt von Sandy sitzt Tony Tan hinter der Kasse. Neben ihm ein Glastresen voll mit Keksen und Törtchen. Der Bäcker ist 75 Jahre alt, eigentlich in Rente, hilft aber regelmäßig seiner früheren Angestellten im Backshop. Am liebsten entwickelt der frühere Unternehmer bis heute seine eigenen Kreationen.
16: No, not the money. Because this is our hobby.
17: Es ist nicht wegen des Geldes. Es ist einfach mein Hobby. Ich liebe es. Ich könnte die ganze Zeit backen. Ich mag es auch, mich selbst herauszufordern. Heute habe ich versucht, meine eigene Hühnchenpie zu verbessern, etwas hinzuzufügen, damit sie noch besser schmeckt.
13: Er bekommt bereits seine Rente vom Staat ausgezahlt. Jeden Monat umgerechnet etwa 480 Euro, größtenteils steuerfrei. Als Selbstständiger hat er freiwillig in das staatliche CPF-System eingezahlt. Seine Sparsumme liegt unter der von vielen Angestellten. Aber mit dem Geld komme er über die Runden, sagt Tony Tan. Auch dank zusätzlicher privater Ersparnisse und einer eigenen Wohnung.
16: For our old man that they say is okay, quite enough.
17: Für einen alten Mann wie mich ist das okay, ist genug. Es kommt darauf an, wie du es nutzt. Du kannst jetzt nicht die ganze Zeit ins Restaurant gehen. Du gehst stattdessen zum Hawker Center. Da bekommst du für 4,50 eine Schüssel Reis oder ähnliches. Das geht immer.
16: One bowl of rice or like that can get anytime.
13: Hawker Center sind überdachte Garküchen in Singapur. Dort gibt es lokales Essen zu günstigen Preisen. Manche Singapurer essen dort dreimal am Tag. Am Ende sei die Idee, dass man durch das staatliche CPF-Rentensystem genug habe für einen einfachen Lebensstandard im Alter. Nicht luxuriös, sondern ausreichend, erklärt Rentenforscher Christopher G.
15: That's where the CPF system is targeted to provide that minimum threshold of a living.
13: Das CPF-System solle das Mindestniveau absichern. Wer später mehr möchte und es sich leisten kann, sorgt zusätzlich privat vor. Wie das Singapurer Ehepaar Simin und Eugene. Beide sind Anfang 30, haben einen kleinen Sohn und arbeiten in der Immobilien- und Finanzbranche.
18: Ich denke, nur mit dem CPF habe ich vielleicht nicht genug für ein komfortables Leben als Rentnerin. Darum spare ich noch privat und investiere.
19: And do my own investments.
13: Das Rentensystem finden die beiden dennoch gut.
18: Wir sehen ja, dass die Generation unserer Eltern davon profitiert. Und für sie scheint es gut zu funktionieren. Deshalb denke ich, dass es eigentlich auch für unsere Generation funktionieren sollte.
13: Noch lange über das Rentenalter hinaus, wie die Generation ihrer Eltern, wollen die beiden nicht arbeiten, sagt Eugene.
20: I don't think my generation want to work as long as the parents' generation. There is a shift towards more work-life balance. More freedom.
13: Es gebe eine Tendenz zu einer stärkeren Work-Life-Balance mit mehr Freiheiten. Um sich diese im Alter leisten zu können, kann man statt privat vorzusorgen auch freiwillig mehr in seinen CPF-Rentenfonds einzahlen, für sich selbst oder Angehörige. Diese freiwilligen Zahlungen verdoppelt der Staat bei Singapurern ab 55 Jahren, die wenig verdienen und noch nicht die Basissumme angespart haben. Das Ziel der Regierung ist, dass Rentner mit 55 Jahren mindestens 75.000, im besten Fall umgerechnet rund 300.000 Euro für ihre Rente angespart haben. Der Realitätscheck zeigt jedoch, dass etwa jeder Fünfte aus dieser Altersgehorte den Basisschutz heute noch nicht erreicht hat. Wer mit Renteneintritt zudem keine anderen Ersparnisse besitzt, keine größeren Immobilien und auch nicht von der Familie unterstützt werden kann, bekommt später im Alter zusätzlich Geld vom Staat.
15: For those that don't have enough,
14: Die Regierung hilft bis zu einem bestimmten Level, finanziert durch Steuern, jedoch nur denen, die es am dringendsten brauchen. Wir wollen nicht, dass jeder, auch wer es sich leisten kann, durch Steuern subventioniert wird.
15: Who can well afford to have that being subsidized by taxes from everybody?
11: Erklärt Wissenschaftler Christopher G. Mit dem sogenannten Silver Support Scheme etwa unterstützt der Staat derzeit rund 290.000 Senioren. Das entspricht etwa einem Drittel der singapurischen Bevölkerung über 65 Jahren. Auf staatliche Hilfe angewiesen ist meist, wer nicht durchgehend gearbeitet hat, wenig verdient oder als Selbstständiger nur geringe Summen freiwillig eingezahlt hat. Die ältere Generation hat zudem weniger vom Wohlstand Singapurs der letzten Dekaden profitiert als gut verdienende junge Menschen. Die Zufriedenheit mit dem halb staatlichen, halb privaten Rentensystem ist heute hoch.
15: It still needs improvement.
14: Es braucht aber noch Verbesserungen,
11: sagt Wissenschaftler Christopher G. von der Nationaluniversität.
15: It is 60 years, 70 years and two.
14: Das System ist 60, 70 Jahre alt und die Welt verändert sich sehr schnell. Also muss das System sich auch an die aktuelle Situation anpassen.
15: Still needs to adapt to current situation.
11: Die Rentner Sandy und Tony auf dem Markt in Bukit Timah, aber auch das junge Pärchen Eugene und Simin schauen entspannt in die Zukunft. Sie wissen, was sie eingezahlt haben auf ihr Sparkonto, bekommen sie früher oder später auch wieder ausgezahlt. Mit einer guten, staatlich garantierten Rendite.
4: Rente in Singapur, von dort berichtete Geneva Johnson über das System Sparkonto statt Generationenvertrag.
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9: Mit Johannes Frevel. Der Ölpreis für die Nordseesorte Brent ist erstmals unter sein Niveau von vor Beginn des Iran-Krieges gesunken. Für ein Barrel der Sorte Brent bei Lieferung im August wurden am Vormittag $72,44 verlangt. Das war weniger als der Schlusskurs von $72,48 am 27. Februar vor Beginn des Iran-Kriegs durch US-israelische Angriffe. Als Auslöser des sinkenden Preistrends gilt, dass nach einer monatelangen Blockade wieder Mehrtanker durch die Straße von Hormuz fahren können. Gestern Abend hat der Strompreis am Spotmarkt den bisherigen Rekordpreis des Jahres erreicht. Nach Angaben des Online-Portals Energy Charts kostete die Megawattstunde um 20.30 Uhr für kurze Zeit 933 Euro, das sind 93 Cent für die Kilowattstunde. Ursache ist abendlich schwacher Wind in der Hitzewelle, was zu sinkender Stromproduktion führt. Zum Vergleich, heute Mittag, wenn auch der Solarstrom sprudelt, wird an der Strombörse mit einem Preis von 2,3 Cent je Kilowattstunde gerechnet. Mehr als die Hälfte des Stroms in Deutschland stammt aus erneuerbaren Quellen. Nach einer neuen Studie der Bertelsmann Stiftung sind Unternehmen aus dem Bereich erneuerbare Energien und Wärmepumpen zu einem wichtigen Arbeitgeber gewachsen. Die Studie kalkuliert die Branche auf inzwischen bundesweit 436.000 Beschäftigte. Und soweit das Wirtschaftsupdate mit Johannes Frevel.
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0: In Sachsen-Anhalt ist die A2 Richtung Magdeburg zwischen Burg Ost und Burg Zentrum bis voraussichtlich kommenden Montag gesperrt. Vor der Ableitung und auf der Umfahrung lange Staus. Planen Sie deutlich mehr Zeit ein. Vorsicht auf der A10 nördlicher Berliner Ring Richtung Dreikafeland zwischen Birkenwerder und Kreuz Oranienburg. Behinderungen nach einem Unfall. A10 westlicher Berliner Ring Richtung Dreikafeland zwischen Großkreuz und Lees 10 Minuten Stau. In Berlin Stau vor der Baustelle auf der A100 Richtung Wedding zwischen Oberlandstraße und Kreuz Schöneberg 15 Minuten. In Richtung Treptow Stau zwischen Detmolder Straße und Albuinstraße 10 Minuten. Mitte der Tunnel Alexanderplatz ist bis Mitte Juli in beiden Richtungen wegen Wartungsarbeiten gesperrt. Rundherum stockt der Verkehr, unter anderem auf der Karl-Liebknecht-Straße.
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0: Um 11.41 Uhr mit Jonas Ziegler. Die EU-Staaten haben das Handelsabkommen mit den USA gebilligt. In Luxemburg stimmten sie endgültig dafür, den Vertrag wie geplant umzusetzen. Damit werden Zölle auf US-Industriegüter ganz abgeschafft. Außerdem sollen die USA ihre Landwirtschaftsprodukte und Meeresfrüchte leichter in Europa verkaufen können. Im Gegenzug verpflichten sich die USA, ihre Zölle auf europäische Produkte aus Stahl auf höchstens 15% zu reduzieren. Sollten die Amerikaner gegen die Abmachung verstoßen, behält sich die EU vor, ihrerseits wieder Zölle zu verhängen. Der Vertrag gilt vorerst bis Ende 2029. Die Deutsche Bahn befürchtet wegen des aktuellen Sommerwetters Störungen im Zugbetrieb und rät von Reisen ab. Nach Angaben von Konzernsprecherin Bröker wird die Infrastruktur bei Temperaturen von über 40 Grad spürbar belastet.
2: Technikteams von uns sind im Dauereinsatz, um den Zugbetrieb stabil zu halten. Besonders beobachten wir dabei die Antriebs- und Klimatechnik bei unserer gesamten Fahrzeugflotte. Aber durch die hohen Temperaturen und möglichen Unwetter kann es deutschlandweit zu Störungen, zu Verspätungen kommen. Reisende sollten deshalb vor der Abfahrt unbedingt ihre Verbindung entweder im DB-Navigator oder auf bahn.de überprüfen.
0: Bahnsprecherin Anja Bröker: Wer seine Reise im Fernverkehr nicht antreten möchte, kann ab sofort kostenlos sein Ticket stornieren. Es ist das erste Mal, dass die Bahn eine Hitze-Sonderkulanz anbietet. Wer jetzt schon ein Ticket bis Ende des Monats hat, kann davon zurücktreten und bekommt sein Geld zurück. Der brandenburgische SPD-Generalsekretär Fischer hat angesichts schlechter Umfragewerte die Politik der Landesregierung verteidigt. Man habe schon erste wichtige Reformen angeschoben, sagte Fischer im RBB 24 Inforadio. Die politische Mitte sei angesichts der geopolitischen Krisen gerade extrem herausgefordert. Nicht alle Probleme ließen sich aber in knapp 100 Tagen lösen. Nach dem jüngsten Brandenburg-Trend von Infratest DIMAP sind nur 28% der Brandenburgerinnen und Brandenburger mit der Arbeit der rot-schwarzen Landesregierung zufrieden. Wenn jetzt gewählt würde, käme die SPD auf 22 und die CDU auf 12%. Stärkste Kraft wäre die AfD mit 37%. Die Ukraine erhält heute die erste Auszahlung aus dem neuen EU-Unterstützungskredit. Das hat Kommissionspräsidentin von der Leyen zum Auftakt der Wiederaufbaukonferenz im polnischen Danzig angekündigt. Demnach fließen in einem ersten Schritt rund 3 Milliarden Euro nach Kiew. In den kommenden Tagen sollen weitere Mittel für die ukrainische Drohnenproduktion bereitgestellt werden. Die neuen EU-Finanzhilfen haben ein Gesamtvolumen von 90 Milliarden Euro. Das Geld soll die Ukraine bei der Verteidigung gegen den russischen Angriffskrieg unterstützen und eine Staatspleite verhindern. Die EU hatte den Kredit im April beschlossen, nachdem Ungarn seine monatelange Blockade beendet hatte. Nach 2 schweren Erdbeben in Venezuela wird erwartet, dass die Zahl der Opfer noch deutlich steigt. Die Behörden melden bisher mehr als 30 Tote und über 700 Verletzte. Für das ARD-Studio Südamerika Christian Haug.
5: Bisher gäbe es aus den besonders betroffenen Gebieten noch gar keine Opferzahlen, so die Regierung. Auf einer von der venezolanischen Opposition eingerichteten Website wurden mehr als 6.600 Menschen als vermisst gemeldet. Die Suche nach den Vermissten und die Hilfe für die Verletzten habe jetzt oberste Priorität, sagte Übergangspräsidentin Delcy Rodriguez. Die Regierung hat den Ausnahmezustand erklärt. Gleichzeitig dankte Rodriguez den Ländern, die unmittelbar nach dem Beben ihre Hilfe angeboten haben, unter anderem der US-Regierung und Spanien. Inzwischen hat auch die Bundeswehr ihre Hilfe angeboten. Man könne bis zu 6 Transportflugzeuge vom Typ A400M bereitstellen, um Personal und Hilfsgüter zu befördern.
0: Vor dem Berliner Landgericht hat ein angeklagter Palliativarzt zum ersten Mal zugegeben, schwerkranke Patientinnen und Patienten getötet zu haben. Er übernehme die Verantwortung für sein Handeln und entschuldige sich, erklärte der 41-Jährige am heutigen Verhandlungstag. Er soll die Taten zwischen 2021 und 2024 begangen haben. Angeklagt ist er bislang wegen 15 Fällen. Teilweise soll der Mediziner Brände gelegt haben, um die Verbrechen zu vertuschen. Parallel zum laufenden Verfahren ermittelt die Staatsanwaltschaft in 76 weiteren Verdachtsfällen. Der Prozess dauert inzwischen fast ein Jahr. Die Anklage lautet auf Mord. Soweit die Nachrichten. 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Das Wetter. Heute viel Sonne und nur wenige Wolken, maximal 36 Grad. Zurzeit in Berlin-Kreuzberg 30 und in Köpenick 33 Grad, in Grünow 28 und in Ruhland 34 Grad. Leichtböiger Wind aus Nordwest bis West. Auch morgen am Freitag sonnig und meist wolkenlos bei 33 bis 37 Grad. Die Zeit 11.46 Uhr.
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4: Heute geht's mit Bernhard Kempf und wir schauen in dieser Stunde in die Region. In Brandenburg, da regieren SPD und CDU und das jetzt seit knapp 100 Tagen. Allerdings immer mehr Menschen in Brandenburg sind mit der Arbeit dieser Koalition unzufrieden. Rund zwei Drittel sind es, nur ein Drittel hat nichts auszusetzen. Das geht aus dem Brandenburg-Trend des Meinungsforschungsinstituts Infratest DIMAP im Auftrag von RBB 24 Brandenburg aktuell und Antenne Brandenburg hervor. Unser landespolitischer Reporter Thorsten Südow mit den Einzelheiten.
9: Viele Brandenburgerinnen und Brandenburger trauen der rot-schwarzen Landesregierung keine Problemlösung zu. 62% der Befragten glauben nicht, dass die Koalition die Dinge in Schule und Bildung in Brandenburg voranbringen wird. Nur 27% erwarten eine positive Entwicklung. 4 von 10 Befragten rechnen damit, dass es in Sachen Polizei und Sicherheit vorangeht. 51% glauben das allerdings nicht. Auch in den Themenfeldern Zuwanderung und Flüchtlinge sowie Wirtschaft rechnen die Brandenburgerinnen und Brandenburger mehrheitlich nicht damit, dass die Landesregierung die Dinge auf den Weg bringt. Während Anhänger von SPD und CDU mehrheitlich positiv auf die Arbeit der Landesregierung von Dietmar Woidke blicken, sind AfD-Anhänger besonders skeptisch. Würde am Sonntag der Brandenburger Landtag gewählt, würde die AfD auf den bisherigen Höchstwert von 37% und damit einen höheren Stimmenanteil als SPD und CDU zusammengerechnet kommen. Die SPD stagniert bei 22%, die CDU verliert 2 Punkte im Vergleich zum Dezember und erreicht 12%. Die Linke gewinnt 3 Punkte hinzu und käme auf 12%. Das Bündnis Sarah Wagenknecht würde mit 4% den Wiedereinzug in den Landtag verpassen. Bündnis 90 Die Grünen wären mit 6% wieder im Landtag.
4: Soweit Thorsten Südow. Also die Regierung aus SPD und CDU in Brandenburg genießt wenig Vertrauen. Meine Kollegin Sabine Dahl hat heute Morgen mit Kurt Fischer gesprochen. Der ist der SPD-Generalsekretär in Brandenburg und sie wollte von ihm wissen, warum denn die Wähler derzeit nicht an die Problemlöserkraft der Landesregierung glauben.
6: Die Aussage gilt auf jeden Fall auch nach diesen 100 Tagen. Es gibt extrem viel zu tun und das lässt sich natürlich auch nicht dann innerhalb von knapper 3 Monate lösen. Aber ich glaube, diese Landesregierung hat bisher schon gezeigt, dass sie sehr, sehr verlässlich, vertrauensvoll miteinander arbeitet und eben doch erste wichtige Formen angeschoben hat.
7: Was ja gut ist, wenn Sie sich gut verstehen, aber was ist mit den Wählern? Also die neue Landesregierung ist noch unbeliebter als die SPD-BSW-Vorgängerregierung. Glauben die Wähler einfach nicht mehr, dass von Ihnen die Lösungen kommen?
6: Es ist ohne Zweifel eine schwierige Umfrage, auch gerade für uns jetzt. Aber wenn Sie mal in alle anderen Bundesländer, auch in alle anderen ostdeutschen Bundesländer gucken, dann sehen Sie ja, dass insgesamt die politische Mitte gerade extrem herausgefordert ist mit den großen Krisen in der Welt, die eben auch Deutschland und auch Brandenburg dann sehr konkret beeinträchtigen. Das heißt, umso mehr weiter verlässlich zu arbeiten, eben gerade auch als neue Koalition Vertrauen zurückzugewinnen. Aber das klappt nicht alles in 100 Tagen.
7: Ihre Prioritäten im Koalitionsvertrag, Wirtschaft, Bildung, innere Sicherheit und gerade verkündet der Bildungsminister, der Lehrermangel ist so groß, dass der Kernunterricht ab dem neuen Schuljahr nicht mehr an allen Schulen gesichert werden kann. Das ist das, was zu den Leuten durchdringt. Wie wollen Sie es anstellen, dass eben auch Ihre Erfolge da ankommen?
6: Ich glaube, dass es gut ist, dass wir da mit auch einer sehr starken Ehrlichkeit neu in die Debatte gehen, auch dass Herr Hoffmann da eben sehr klar sagt, wie die Lage ist. Am Ende stehen wir vor riesigen Herausforderungen. Das muss man so schonungslos sagen. Auch der Haushalt, der jetzt auf uns zukommt, wird sicherlich nicht leicht, weil wir das erste Mal seit vielen Jahren da auch intensiv einsparen müssen. Es sind keine einfachen Zeiten. gerade für die politische Mitte. Aber wir müssen diese Probleme lösen, werden das auch lösen. Und die Wahlen sind ja am Ende dann erst 2029 und bis dahin werden wir das Vertrauen auch zurückgewonnen haben.
7: Und wenn Sie vielleicht jemand anders nehmen, in Brandenburg wird ja erst in 3,5 Jahren wieder gewählt. Wenn die SPD weiter die Regierung anführen will, dann ist es vielleicht jetzt Zeit, den Ministerpräsidenten auszutauschen? Also ich denke gerade an Sachsen-Anhalt, da hat die regierende CDU es vielleicht zu spät gemacht. Der jetzige Ministerpräsident, Spitzenkandidat Sven Schulze, den kennen viele Wähler immer noch nicht. Wie diskutieren Sie das in der SPD? Herrn Woidke austauschen?
6: Naja, wenn Sie die Umfrage, die Sie ja jetzt hier zitiert haben, da auch ernst nehmen, sagen ja die Brandenburgerinnen und Brandenburger in großer Mehrheit, Herr Woidke soll seine wichtige Arbeit weitermachen. Er hat auch deutlich bessere Beliebtheitswerte als viele andere Ministerpräsidenten derzeit in Deutschland. Und insofern stellt sich die Frage derzeit nicht, sondern wir sind dafür, in der neuen Koalition unsere Arbeit zu machen. Und das auch länger als die 100 Tage, auch mit Ministerpräsident Woidke an der Spitze.
7: Und großes Thema auch in Brandenburg. Letzte Frage ist die Reform der Rente. CDU-Bundeskanzler und SPD-Arbeitsministerin sagen, das wird genauso umgesetzt. Kritik kommt schon von der SPD Berlin. Wir müssen an die Mütterrente ran. Die SPD Mecklenburg-Vorpommern sagt, das geht nicht, dass mit dem Renteneintrittsalter, dass das an die Lebenserwartung gekoppelt wird. Was sagt die SPD Brandenburg?
6: Also ich finde es sehr gut, dass da ein Gesamtpaket vorgelegt wurde, wo viele wichtige Sachen drinstehen und was sicherlich auch beiden Parteien auf Bundesebene etwas abverlangt. Am Ende ist es trotzdem so, in einem parlamentarischen Verfahren werden solche Vorschläge dann intensiv angeguckt und unser Ministerpräsident und Landesvorsitzender hat ja beispielsweise gesagt, dass wir beim Einzahlerkreis eben auch darauf achten müssen, dass wirklich alle einzahlen. Das gilt gerade jetzt auch für Beamtinnen und Beamten. Also da hätten wir dann auch Änderungswünsche.
4: Das sagt Kurt Fischer, Generalsekretär der Brandenburger SPD. Ja, und die Unzufriedenheit mit der Landesregierung zeigt eine Entwicklung, die auch in anderen, vor allem ostdeutschen Bundesländern um sich greift. Aber woran liegt das? Unsere landespolitische Reporterin Amelie Ernst hat sich Gedanken dazu gemacht. Hier ist ihr Kommentar.
8: Können Ossis nicht regieren oder sind ostdeutsche Politikerinnen und Politiker etwa unfähiger als ihre Kollegen im Westen? Nicht, dass ich wüsste, aber man könnte fast den Eindruck kriegen, wenn man die Zufriedenheitswerte der verschiedenen Landesregierungen vergleicht. Im Osten allseits große Unzufriedenheit mit der politischen Führung, egal wer mit wem regiert. Im Schnitt bewerten hier 2/3 der Befragten ihre Landesregierung schlecht. Am besten kommt noch die rot-rote Koalition in Mecklenburg-Vorpommern weg, wo immerhin 38% sagen gute Arbeit. Im Westen dagegen halten sich Ablehnung und Zustimmung fast überall die Waage. Die Landesregierungen in NRW, Hessen und Hamburg werden mehrheitlich positiv bewertet. Und die schwarz-grüne Regierungskoalition von Daniel Günther in Schleswig-Holstein kann sich sogar über knapp 60% Zustimmung freuen. Im Osten dagegen regiert der Frust. In Brandenburg mit Blick auf eine Landesregierung, die gerade mal 100 Tage im Amt ist und die noch kaum Entscheidungen getroffen hat, die man ablehnen könnte. Auch die Daten zu Wirtschaftswachstum, Arbeitslosigkeit und Lebenshaltungskosten geben diesen Frust nicht her. Krise ist, wenn, dann in ganz Deutschland und nein, im Westen läuft nicht alles besser. So gern ich Ost-West-Unterschiede sonst ignoriere, wenn es um den politischen Frust und den Blick auf Realitäten geht, dann sind sie nun mal da. Oder könnte es vielleicht sein, dass es politische Kräfte speziell im Osten erfolgreich geschafft haben, potenziellen Wählerinnen und Wählern zumindest einen Teil des Frusts einzureden? Natürlich gibt es reale Probleme in Brandenburg, keine Frage. Aber die AfD spricht inzwischen seit Jahren von Brandenburg als einem Land, das die SPD komplett heruntergewirtschaftet hat, in dem quasi nichts mehr funktioniert, schon gar nicht der Staat selbst. Von Selbstbedienungsmentalität, Klüngel und Vetternwirtschaft bei den Regierenden ist die Rede, und zwar bei jeder Gelegenheit. Sicherheit in Gefahr, Überfremdung durch Ausländer, Parallelen zur DDR werden gezogen und Verlustängste geschürt. Alles getarnt als legitime Regierungskritik der größten Oppositionsfraktion. Ergebnis? Die AfD wäre laut Umfrage nicht mehr die größte Oppositionsfraktion, sondern mit Abstand die stärkste Kraft in Brandenburg. SPD und CDU kommen nicht mal gemeinsam auf die 37% der AfD. Hauptsache unzufrieden, die Strategie geht auf.
4: Die Meinung von Amelie Ernst aus unserer Redaktion für Landespolitik.
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4: Singen, Rhythmen üben, Tanzbewegungen einstudieren. Die Grundschule in Potsdam-Drewitz macht im Augenblick Oper statt Unterricht gemeinsam mit der Kammerakademie Potsdam. Dieses Projekt gibt es schon seit 2017. Heute Nachmittag um 16 und auch um 18 Uhr wird dann gemeinsam das diesjährige Stück Every Town, Bilder einer Stadt, aufgeführt. Mit einem ernsten Hintergrund, der RBB-Reporterin Sabine Lübrig war bei den letzten Proben dabei.
18: Es geht noch ziemlich wuselig zu in der großen Sporthalle der Schule am Priesterweg, wo gerade rund 120 Kinder aufgeregt auf ihre Einsätze bei der Probe warten und das Orchester der Kammerakademie die Instrumente stimmt. Bunt bemalte Kartons deuten als Bühnenbild eine Stadtkulisse an, denn bei Everytown geht es um eine Stadt und ihre Menschen und auch um diejenigen, die nicht beachtet oder gar gemobbt werden.
10: Mobbing ist eigentlich voll ein wichtiges Thema, weil wir müssen so lernen, wie wir mit anderen Menschen behandeln, weil ich will auch gar nicht, dass du mich schlecht behandelst.
12: Es betrifft halt viele Schulen, Mobbing, deswegen hatten wir halt die Idee, dass wir darüber ein

0: Und genauso bunt ist die Musik, von Barock über Klassik bis Pop, gespielt von der Kammerakademie oder gesungen vom Schulchor. Ein Großprojekt, sagt Regisseurin Jen Wickham, bei dem die Kinder mit ganz viel Spaß ganz viel gelernt haben.
1: An einem Projekt so lange zu arbeiten und dass daraus so was Besonderes wird für alle, ich glaube, das ist, was die am meisten immer daraus nehmen. Und manche wollen auch Schauspieler und Schauspielerinnen werden, habe ich gehört. Wer weiß.
2: Na, dafür ist so ein Projekt eine tolle Grundlage. Große Oper heute in der Schulsporthalle der Potsdamer Grundschule am Priesterweg. Heute Nachmittag geht's los. Zwei Aufführungen, einmal um 16 und die zweite dann um 18 Uhr.
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2: So schnell zum Wetter für Berlin und Brandenburg. Haha, das Hoch Hartmut bringt wieder richtig große Temperaturen, hohe Temperaturen, 36 Grad heute maximal. Dazu jede Menge Sonne, nur wenige Wolken, 30 Grad in Berlin-Kreuzberg und 34 Grad sind es schon im Ruhrland. Dazu bleibt den ganzen Tag über trocken.
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2: Den hat Jonas Ziegler.
5: In Sachsen-Anhalt ist die A2 Richtung Magdeburg zwischen Burg Ost und Burg Zentrum bis voraussichtlich kommenden Montag gesperrt vor der Ableitung und auf der Umfahrung. Lange Staus. Planen Sie deutlich mehr Zeit ein. Vorsicht auf der A10 nördlicher Berliner Ring Richtung Dreikafelland zwischen Birkenwerder und Kreuz Oranienburg. Behinderungen nach einem Unfall. A10 westlicher Berliner Ring Richtung Dreikafelland zwischen Großkreuz und Lees 10 Minuten Stau an einer Baustelle. Stadtverkehr Berlin Stau vor der Baustelle auf der A100 Richtung Wedding zwischen Oberlandstraße und Kreuz Schöneberg plus 15 Minuten. Richtung Treptow Stau zwischen Detmolder Straße und Albuinstraße, es dauert etwa 10 Minuten länger. Geduld brauchen Sie auch rund um die Elsenbrücke in Treptow und in Moabit auf der Heidestraße und auch auf der Sellerstraße.
2: 12 Uhr.
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2: Mit Bernhard Kempf. Immer wieder hat er gedroht, um dann wieder einen Gang zurückzuschalten. Donald Trump hat den Zollstreit mit Europa erst verbal aufgerüstet und sich dann wieder ein bisschen gemäßigter gegeben. In jedem Fall, der Streit ist vorbei. Grünes Licht für ein Abkommen kommt jetzt aus Brüssel. Die Nachrichten dazu hat Jonas Ziegler.
5: Die EU-Mitgliedstaaten haben das Handelsabkommen mit den USA endgültig verabschiedet. Damit bekenne sich die EU zu einer stabilen und für beide Seiten vorteilhaften transatlantischen Handelsbeziehung, hieß es vom Rat der EU-Länder in Luxemburg. Der Vertrag legt Abgaben von 15% auf die meisten EU-Exporte in die USA fest. Zugleich sind keinerlei Zölle für US-Industriegüter wie Autos und Maschinen vorgesehen, die in die EU transportiert werden. US-Präsident Trump hatte zuvor mit noch deutlich höheren Zöllen auf europäische Produkte gedroht. Das Abkommen soll noch vor dem 4. Juli in Kraft treten. Diese Frist hatte Trump gesetzt. Wegen der aktuellen Hitzephase bereiten sich Krankenhäuser auf mehr Patientinnen und Patienten in den Notaufnahmen vor. Wegen der hohen Temperaturen rechnen sie mit mehr Kreislaufproblemen und Ohnmachtsanfällen. Der Klimaschutzbeauftragte der Landesärztekammer Brandenburg-Grunzke sagt im RBB 24 Inforadio, Temperaturen von 40 Grad belasteten auch gesunde Menschen. Besonders gefährdet seien aber alte und kranke Menschen.
6: Insbesondere alte Menschen, gebrechliche Menschen sind tatsächlich auch vom Tod bedroht. Da gibt es auch Zahlen vom Robert-Koch-Institut, die praktisch in Hitzewellen die Übersterblichkeit gemessen haben. Für das Jahr 2025 gibt das Robert-Koch-Institut deutschlandweit eine Zahl von etwa 2500 Hitzetoten an.
5: Andreas Grunzke, Facharzt für Kinder- und Jugendmedizin am Karl-Thiem-Klinikum Cottbus und Klimaschutzbeauftragter

0: beantragte der Landesärztekammer Brandenburg. Der brandenburgische SPD-Generalsekretär Fischer hat angesichts schlechter Umfragewerte die Politik der Landesregierung verteidigt. Man habe schon erste wichtige Reformen angeschoben, sagte Fischer im RBB 24 Inforadio. Nicht alle Probleme ließen sich aber in knapp 100 Tagen lösen. Nach dem jüngsten Brandenburg-Trend von Infratest DIMAP sind nur 28% der Brandenburgerinnen und Brandenburger mit der Arbeit der rot-schwarzen Landesregierung zufrieden. Wenn jetzt gewählt würde, käme die SPD auf 22, die CDU auf 12%. Stärkste Kraft wäre die AfD mit 37%. Landeschef Springer sieht sich in seiner Forderung nach Neuwahlen bestätigt. Die Zahlen seien eine Quittung für den Kurs von SPD-Regierungschef Woidke. Die Ukraine erhält heute die erste Auszahlung aus dem neuen EU-Unterstützungskredit. Das hat Kommissionspräsidentin von der Leyen zum Auftakt der Wiederaufbaukonferenz im polnischen Danzig angekündigt. Demnach fließen in einem ersten Schritt rund 3 Milliarden Euro nach Kiew. In den kommenden Tagen sollen weitere Mittel für die ukrainische Drohnenproduktion bereitgestellt werden. Die neuen EU-Finanzhilfen haben ein Gesamtvolumen von 90 Milliarden Euro. Das Geld soll die Ukraine bei der Verteidigung gegen den russischen Angriffskrieg unterstützen und eine Staatspleite verhindern. Die EU hatte den Kredit im April beschlossen, nachdem Ungarn seine monatelange Blockade beendet hatte. Nach dem schweren Erdbeben in Venezuela hat Deutschland der Regierung Unterstützung angeboten. Verteidigungsminister Pistorius teilte mit, die Bundeswehr könne kurzfristig bis zu 6 Transportflugzeuge vom Typ A400M bereitstellen, um Rettungskräfte des THW und Hilfsgüter ins Land zu bringen. Auch Transportflüge innerhalb Venezuelas seien möglich. Andere Staaten haben ebenfalls Hilfe angeboten. Venezuela ist in der Nacht innerhalb kurzer Zeit von 2 schweren Erdbeben erschüttert worden. Bestätigt sind bisher mehr als 30 Tote und über 700 Verletzte. Es wird erwartet, dass die Zahlen noch deutlich steigen. Der Friedenspreis des deutschen Buchhandels geht in diesem Jahr an den französisch-britischen Autor Philip Sands. Das hat der Börsenverein in Frankfurt am Main bekannt gegeben. Von dort Christoph Schäffer.
1: Sands wurde 1960 in London geboren, ist Professor für internationales Recht und arbeitet auch am Internationalen Gerichtshof in Den Haag. Als Jurist engagierte er sich unter anderem im Konflikt zwischen Georgien und Russland oder im Streit um die israelische Besetzung des Westjordanlands. Gleichzeitig schrieb Sands Sachbücher zwischen Erzählung und Reportage, unter anderem zur Verfolgung von Juden in Lemberg oder zur Geschichte eines SS-Offiziers. Als Nachkomme von Holocaust-Überlebenden zeige Philip Sands an der eigenen Familiengeschichte, welche Erfahrungen hinter den juristischen Begriffen des Genozids und der Verbrechen gegen die Menschlichkeit stünden, so der Stiftungsrat zur Begründung.
0: Soweit die Nachrichten. Das Wetter, heute viel Sonne und nur wenige Wolken, maximal 36 Grad. Zurzeit in Berlin-Kreuzberg 30 und in Köpenick 33 Grad, in Grünow 28 und in Ruhland 34 Grad. Auch morgen sonnig und meist wolkenlos bei 33 bis 37 Grad. Die Zeit 12.05 Uhr.
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3: Heute im Studio Bernhard Kempf. Ja, Sie haben es eben schon im Wetterbericht gehört. Es ist heiß und es bleibt auch heiß. 40 Grad könnten es am Wochenende werden. Und wenn das tatsächlich so ist, dann wäre das ein neuer Rekord. Denn 40 Grad gab es im Juni in Deutschland noch nie. Heißt, alles ruhiger angehen, vor allem viel trinken. Das sind so die klassischen Tipps bei Hitze. Denn so viel Hitze ist für den Kreislauf gefährlich. Es drohen körperliche Belastung bis hin zum Herzinfarkt. Was die Hitze für den Körper so gefährlich macht und wie man sich schützen kann, dazu RBB 24 Inforadio-Reporterin Johanna Sackmeister.
4: Hitze ist eine stille Bedrohung und sehr individuell. Ab welcher Außentemperatur sie zur Gefahr wird, hängt von Alter, Gesundheit, Aktivität und Gewöhnung ab, sagt die Berliner Medizinerin Andriana Koins.
5: Was wir wollen, ist 37,0 Grad Celsius in unserem Körperkern. Also wenn der Körperkern sich wirklich davon abweicht, dann haben wir sofort das Gefühl, wir müssen was machen.
4: Schon bei 0,1 Grad erhöhter Körpertemperatur weiten sich die Blutgefäße und der Blutdruck sinkt. Außerdem schwitzen wir und das bis zu einem halben Liter pro Stunde. Wenn der Körper über eine lange Zeit mehr Wärme aufnimmt, als er wieder abgeben kann, dann wird es gefährlich, sagt die Medizinerin.
5: Kopfschmerzen, Schwindel, Übelkeit, Erbrechen, Es ist alles so ein bisschen GMV, gesunder Menschenverstand. Wenn man diese Sachen merkt, dann einfach aufhören, sich zu belasten, raus aus der Sonne und sich ausruhen. Weil auch meine Muskeln produzieren Wärme. Ne? Und das heißt, ich muss mich dann auch ausruhen und meinem Körper die Gelegenheit geben, runterzukommen.
4: Besonders gefährdet sind neben älteren Menschen und Kindern auch Personen mit chronischen Vorerkrankungen. Wichtig ist aber auch, Hitze belastet nicht nur den Körper, sondern auch die Seele, sagt Psychotherapeut Mazda Adli, der an der Berliner Charité forscht.
6: Wir werden gereizter, wir können uns schlechter konzentrieren, erschöpfen schneller, der Schlaf wird schlechter.
4: Schuld daran könnte das Hormon Vasopressin sein, sagt Mazda Adli. Das ist dafür da, dass sich der Flüssigkeitshaushalt an heißen Tagen gut anpasst, macht aber auch aggressiver. Während Hitzewellen werden mehr psychische Krisen festgestellt, sagt er.
6: Auch im ganz normalen Alltag heizt Hitze Konflikte an. Also wenn Temperaturen steigen, dann steigen auch die Spannungen zwischen den Menschen, zwischenmenschliche Konflikte nehmen zu, auch häusliche Gewalt nimmt leider zu. Also Klimastress geht richtig unter die Haut und dringt ins Gehirn.
4: Anders als beim Körper könne sich unser Gehirn an die Hitze nicht gewöhnen. Deshalb sei es wichtig, Verständnis dafür zu haben, dass man an extrem heißen Tagen auch mental nicht so leistungsfähig ist wie an kühlen.
3: Johanna Sackmeister informierte und das RBB-Fernsehen sendet heute und auch in den nächsten Tagen jeweils um 20.15 Uhr ein RBB-Spezial zur Hitze in Berlin und Brandenburg. 250 Jahre USA, das klingt zunächst nach einer großen Geburtstagsparty. Tatsächlich fällt das Jubiläum aber in eine Zeit, in der Amerika politisch stark gespalten ist. Auch über das Programm zur Eröffnungsfeier gab es Streit. Jetzt eröffnete der Präsident höchst selbst das patriotische Festival. Was dabei im Mittelpunkt stand, weiß unser Korrespondent in Washington, Samuel Jakisch.
7: I'm a real American, trällert die Marine Corps Big Band von der Bühne, während die Kampfflugzeuge der Air Force im Tiefflug über die National Mall in den Sonnenuntergang donnern. Mehr Patriotismus geht kaum als bei der Auftaktveranstaltung zum 250. Geburtstag der Nation. Zwei Wochen lang feiert die Great American State Fair das erste Vierteljahrtausend US-amerikanischer Landesgeschichte.
8: The British had more men, more guns, more ships.
7: Historisch nicht immer ganz akkurat wird die Geschichte der amerikanischen Revolution nacherzählt, als stringente Erfolgsgeschichte vom tapferen Underdog, der sich moralisch überlegen von der Staatsgründung bis zur Weltmacht hocharbeitet. Und auch wenn es zwischendrin mal nicht näher benannte Rückschläge gegeben habe, sei Amerika ja nun wieder zurück, verkündet der Hauptredner des Abends.
9: America is back.
7: US-Präsident Donald Trump steuert seine übliche Wahlkampfrede bei. Der Ölpreis, die Einwanderung, der Kampf gegen Drogen, der Ballsaal am Weißen Haus bis zur Umbenennung des Golfs von Mexiko. Der Präsident setzt auf bewährte Themen und bestätigt damit die Erwartungen seiner Kritiker. Denn Trump ist an diesem Abend das Ersatzprogramm für zahlreiche Musiker, die ihren Auftritt wieder abgesagt hatten, weil sie eine allzu parteipolitische Veranstaltung fürchteten.
9: As you know very well, a short time ago, we were a dead country. We were dead.
7: Zwischen 5.000 und 10.000 Menschen sind trotzdem gekommen, deutlich weniger als erwartet. Und selbst die reagieren auf Trumps Rhetorik eher routiniert als euphorisch.
9: By the way, how good is our military? How good is our military?
7: Heikle Themen wie Inflation, Lohnstagnation, Wohnkosten oder Langzeitarbeitslosigkeit vermeidet der Präsident im Jahr der Zwischenwahlen. Umso mehr Platz im Festprogramm bekommen Gebete und das Motiv vom christlichen Amerika.
10: God breathe life into this nation and he's not done yet.
7: US-Amerikaner, die sich zum Landesgeburtstag eine überparteiliche Geste der Einigung erhofft hatten, dürften enttäuscht werden. Die Show der kommenden Tage ist für das weiße, ländliche Amerika gedacht. Rodeo-Shows, christlicher Patriotismus, ein Autorennen mitten in Washington und zum 4. Juli dann das größte Feuerwerk der Landesgeschichte. Und natürlich jede Menge Kampfflugzeuge.
3: Unser Korrespondent Samuel Jakisch war das mit seinem Bericht aus Washington. Fast täglich treffen russische Angriffe Häuser und Wohngebiete in der Ukraine. Für viele Menschen beginnt anschließend eine Art von Arbeit. Trümmer beseitigen, Häuser wieder nutzbar machen. Hilfe bekommen die Ukrainer dabei von einer freiwilligen Organisation, die landesweit betroffenen Menschen bei diesem Wiederaufbau helfen. Frederik Roder hat einen solchen Aufräumtrupp in Kiew begleitet.
11: Eine Wohnsiedlung in Kiew. Es ist sommerlich warm und grün hier. Überall gibt es Gärten und kleine, einfache Häuschen. Aber die Idylle trügt. Mitten in der Siedlung ist ein Krater zu sehen, mindestens 10 Meter breit. Ein Raketenteil kam hier runter. Die Druckwelle zerstörte ein nahes Häuschen. Die Familie, die darin wohnte, überlebte. Aber das Gebäude ist nur noch ein Haufen Geröll und Schutt. Deswegen ist Vasil gekommen. Unsere Aufgabe ist es, da die Familie hier zurzeit nicht über die finanziellen Mittel verfügt, die Abrissarbeiten durchzuführen. Es geht jetzt darum, das Haus abzureißen und den gesamten Schutt zu beseitigen. Vasil leitet die Aktion. Er ist hier für Dobrobat, eine Freiwilligenorganisation, die hilft, Trümmer nach russischen Angriffen wegzuräumen. Der Name heißt übersetzt Bataillon für das Gute. Dann kommt Mykola. Er ist über 70, ehemaliger Ingenieur und will mit anpacken. Auch ein paar andere Freiwillige machen sich bereit für ihren Einsatz. Sie ziehen sich Arbeitskleidung an und Warnwesten. Werkzeug hat Vasil mitgebracht. Dann geht es los. Es ist etwas unkoordiniert. Jeder packt irgendwie an. Manche räumen Teile des Mauerwerks weg. Zwei Männer heben die kaputte Waschmaschine aus dem Trümmerhaufen. Dazwischen liegen immer wieder persönliche Sachen. Musiknoten, Kleidung, ein Buch zum Englischlernen, Schuhe. Mykola macht das betroffen. Die Menschen hier haben einen großen Verlust erlitten. Sie haben diese Dinge über viele Jahre hinweg gesammelt und jetzt ist alles kaputt, unbewohnbar. Das bedeutet großes Leid für die Menschen. Um das zu lindern, möchte er helfen. Außerdem hält es ihn als Rentner fit, erzählt er. Eine Kettensäge wird gesucht. Auf Englisch, denn zwei der Freiwilligen kommen aus den USA. Jason, einer der beiden Amerikaner, nimmt das Gerät in die Hand und legt los. Jason war schon mehrmals in der Ukraine zum Helfen, erzählt er. Ich will einfach der Ukraine helfen. Seltsamerweise hat mir meine Mutter schon als Kind erzählt, dass Russland angreifen würde. Wir lebten damals in Pennsylvania und Russland kam nie. Also dachte ich mir, ich muss dahin gehen, wo Russland angreift, wenn ich helfen will. Dobrobat gibt es seit 2022. Gegründet wurde die Organisation kurz nach der russischen Vollinvasion. Landesweit gibt es mehrere Regionalgruppen, die inzwischen, wie sie sagen, mehr als 10.000 Familien geholfen haben. Meistens räumen sie Trümmer weg oder machen beschädigte Häuser wieder so fit, dass Menschen zumindest temporär darin wohnen können.
3: Aus Kiew war das der Bericht von Frederik Roter. Und in Polen findet heute eine internationale Ukraine-Wiederaufbaukonferenz statt.
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3: Eine ganze Woche hochklassiger Hockeysport in Berlin auf dem Ernst-Reuter-Sportfeld in Zehlendorf. Da richtet der Deutsche Hockeybund zum zweiten Mal mit enormem Aufwand ein Drei-Nationen-Turnier im Rahmen der weltweiten Pro League der Männer und Frauen aus. Lars Becker war gestern beim Auftaktspiel der deutschen Männer gegen Argentinien.
12: Der 2:1 Siegtreffer gegen Argentinien in der vorletzten Minute im Anschluss an eine Strafecke. Ein gelungener Auftakt in das letzte Miniturnier der Pro League für Männerbundestrainer André Henning und sein Team.
13: Ja, erstmal bin ich sehr happy, wie wir gespielt haben, auch wenn das jetzt nicht das große, entertainende Spiel war, was wir heute hingelegt haben. Aber das liegt daran, dass wir in den letzten Wochen mit der Mannschaft schon so eine richtige Achterbahnfahrt und in unseren Performances hatten. Und jetzt gesagt haben, so, wir wollen mal wieder richtig gut verteidigen, wir wollen vor allem stabil in unseren Entscheidungen sein. Das haben die Jungs richtig gut umgesetzt.
12: Die seit 2019 jährlich ausgetragene Pro League der Männer und Frauen ist der wichtigste globale Hockeywettbewerb nach Olympischen Spielen und Weltmeisterschaften.
14: Ja, wir haben die besten 9 Teams der Welt hier in der Pro League zusammen. Deswegen ist es auch stärker besetzt als ein olympisches Turnier. Und spielt jedes Team 2-mal gegeneinander. 8 Spiele im Hin- und Rückspielmodus, also 16 Spiele.
12: Sagt Martin Schulze in Personalunion, DHB Sportvorstand und Sportdirektor. Ausgetragen wird der Wettbewerb zwischen Dezember und Juni in 4 Blöcken, die letzten beiden in Europa. Innerhalb dieser Blöcke spielen jeweils 3 Nationen in wöchentlichen Miniturnieren jeweils 2-mal gegeneinander. Der besondere Anreiz der Pro League?
14: Der Stellenwert ist ganz, ganz groß gewachsen, dadurch, dass es jetzt ein Olympic Qualifier ist. In diesem Jahr und auch im nächsten Jahr ist jeweils die erste Mannschaft automatisch für die Spiele in L.A. Qualifiziert.
12: Die beiden deutschen Teams haben in diesem Jahr weder mit Titel und L.A.-Ticket noch als Tabellenletzter mit dem Abstieg zu tun. Damit gilt die Konzentration dem Saisonhöhepunkt im August in Belgien und den Niederlanden.
15: Wir sind hier voll auf Modus WM-Vorbereitung. Zum einen persönlich für die einzelnen Spieler, die wollen sich zeigen, die wollen sich in den Kader spielen, aber auch als Mannschaft durch unser dezentrales System müssen wir auch einfach die Zeit nutzen, die wir zusammen verbringen. Wir brauchen Spieler auf Top-Niveau und dafür sind gerade die Spiele in der Pro League extrem wichtig, um uns da unter Vollfeuer zu bringen.
12: Johannes Großer, einer von drei gebürtigen Berlinern im Kader, die alle nicht mehr in der Hauptstadt spielen. Die Austragung eines der Miniturniere der Pro League ist für den Deutschen Hockeybund extrem wichtig, betont Sportvorstand und Sportdirektor Martin Schulze. Sichtbarkeit der Nationalteams in Deutschland für Sponsoren und Fans, TV-Übertragungen der Duelle gegen hochklassige Konkurrenz.
14: Es sind nur noch ganz, ganz wenige Möglichkeiten, wo wir das haben. Wir hatten jetzt das Glück mit zwei Europameisterschaften in Folge. Allerdings ist jetzt auch frühestens 32 die nächste Chance, wieder ein internationales Turnier nach Deutschland zu bekommen. Da ist dann die Pro League das Entscheidende, dass man jährlich ein Heimevent hat.
12: In Berlin treffen die Männer bis Sonntag noch zweimal auf Spanien sowie erneut auf Argentinien, die Frauen auf China und Irland, das im Auftaktspiel am Donnerstag 2:0 bezwungen wurde.
3: Ja, heute sind aber erstmal beide Teams auf dem Ernst-Reuter-Sportfeld gefordert. Die Frauen schon ab 17.30 Uhr gegen China und anschließend dann ab 20.30 Uhr die Männer gegen Spanien.
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3: Den hat Jonas Ziegler.
0: In Sachsen-Anhalt ist die A2 Richtung Magdeburg zwischen Burg Ost und Burg Zentrum bis voraussichtlich kommenden Montag gesperrt. Vor der Ableitung und auf der Umfahrung lange Staus. Planen Sie bitte deutlich mehr Zeit ein. Vorsicht auf der A10 nördlicher Berliner Ring Richtung Dreikafeland zwischen Birkenwerder und Kreuz Oranienburg. Behinderungen nach einem Unfall. A10 westlicher Berliner Ring Richtung Dreikafeland zwischen Großkreuz und Lees 10 Minuten Stau an der Baustelle. Stadtverkehr Berlin, Stau vor der Baustelle auf der A100 in Richtung Wedding zwischen Oberlandstraße und Kreuz Schöneberg plus 15 Minuten und in Richtung Treptow Stau zwischen Detmolder Straße und Albuinstraße. Dort dauert es etwa 10 Minuten länger.
3: 20 Minuten nach 12.
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3: Mit Bernhard Kempf. Droht ein Handelskrieg zwischen den USA und der EU? Lange Zeit schien das so, denn der US-Präsident, der drohte immer wieder mit Zöllen auf alle Importe. Dann wurde hart verhandelt, bis endlich ein Abkommen stand und das kann jetzt in Kraft treten, ist das Thema für die Nachrichten und die hat Jonas Ziegler.
0: Die EU-Staaten haben das Handelsabkommen mit den USA gebilligt. In Luxemburg stimmten sie endgültig dafür, den Vertrag wie geplant umzusetzen. Damit werden Zölle auf US-Industriegüter ganz abgeschafft. Außerdem sollen die USA ihre Landwirtschaftsprodukte und Meeresfrüchte leichter in Europa verkaufen können. Im Gegenzug verpflichten sich die USA, ihre Zölle auf europäische Produkte aus Stahl auf höchstens 15% zu reduzieren. Sollten die Amerikaner gegen die Abmachung verstoßen, behält sich die EU vor, ihrerseits wieder Zölle zu verhängen. Der Vertrag gilt vorerst bis Ende 2029. Nach dem schweren Erdbeben in Venezuela hat Deutschland der Regierung Unterstützung angeboten. Verteidigungsminister Pistorius teilte mit, die Bundeswehr könne kurzfristig bis zu 6 Transportflugzeuge vom Typ A400M bereitstellen, um Rettungskräfte des THW und Hilfsgüter ins Land zu bringen. Auch Transportflüge innerhalb Venezuelas seien möglich. Andere Staaten haben ebenfalls Hilfe angeboten. Venezuela ist in der Nacht innerhalb kurzer Zeit von zwei schweren Erdbeben erschüttert worden. Bestätigt sind bisher mehr als 30 Tote und über 700 Verletzte. Es wird erwartet, dass die Zahlen noch deutlich steigen. Wegen des aktuell heißen Sommerwetters in Deutschland warnen Fachleute davor, die Hitze zu unterschätzen. Der ARD-Wetterexperte Plöger sagt im rbb24-Inforadio, es habe zwar auch früher heiße Sommer gegeben, wegen der globalen Erwärmung würden aber heiße Phasen häufiger und länger. Tim Korke, rbb24.
19: Plöger sagte weiter, Hitze schaffe im Vergleich zu Unwettern die größeren Opferzahlen, nur ließe sich das zum Beispiel im Fernsehen mit Schönwetterbildern schlechter zeigen. Der Klimaschutzbeauftragte der Landesärztekammer Brandenburg-Grunzke sagte ebenfalls im rbb24-Inforadio, Temperaturen von 40 Grad belasteten auch gesunde Menschen, besonders gefährdet seien aber alte und kranke Menschen. Die hohen Temperaturen führten zu mehr Kreislaufproblemen und auch Todesfällen. Krankenhäuser in der Region bereiten sich schon auf mehr Patientinnen und Patienten in den Notaufnahmen vor.
0: Die Ukraine erhält heute die erste Auszahlung aus dem neuen EU-Unterstützungskredit. Das hat Kommissionspräsidentin von der Leyen zum Auftakt der Wiederaufbaukonferenz im polnischen Danzig angekündigt. Demnach fließen in einem ersten Schritt rund 3 Milliarden Euro nach Kiew. In den kommenden Tagen sollen weitere Mittel für die ukrainische Drohnenproduktion bereitgestellt werden. Die neuen EU-Finanzhilfen haben ein Gesamtvolumen von 90 Milliarden Euro. Das Geld soll die Ukraine bei der Verteidigung gegen den russischen Angriffskrieg unterstützen und eine Staatspleite verhindern. Die EU hatte den Kredit im April beschlossen, nachdem Ungarn seine monatelange Blockade beendet hatte. Bundeskanzler Merz trifft sich heute zu Beratungen mit den Ministerpräsidentinnen und Präsidenten der Länder. Im Mittelpunkt der Konferenz stehen die Finanzbeziehungen zwischen Bund, Ländern und Kommunen. Aus dem Hauptstadtstudio Jakob Mayer.
20: Es geht um viel Geld und um die Frage, wer welche Leistungen bezahlt. Das Konnexitätsprinzip besagt, wer bestellt, bezahlt auch. Aber der Bund hat Gesetze beschlossen, die Städte, Landkreise und Gemeinden immer stärker belasten. Dabei geht es etwa um Regelungen zum Unterhaltsvorschuss, zur Jugendhilfe und zur Eingliederungshilfe, die Menschen mit Handicap zugutekommt. Regierungschefs der Länder fordern den Bund deshalb auf, den Kommunen bei Leistungsgesetzen zu helfen. Nach den Worten von Bayerns Ministerpräsident und CSU-Chef Markus Söder könnte es darauf hinauslaufen, dass der Bund künftig bei Gesetzen, die er selbst auf den Weg bringt, 3/4 der Kosten übernimmt, die Länder 1/4. Außerdem geht es bei dem Treffen um eine Neuauflage des sogenannten Paktes für den Rechtsstaat, der unter anderem mehr Stellen in der Justiz schaffen soll.
0: Im Mordprozess gegen einen Palliativarzt vor dem Berliner Landgericht gibt es ein Teilgeständnis. Der 41-Jährige hat in der heutigen Verhandlung 12 Taten gestanden. Er habe mit den schwerkranken Patientinnen und Patienten vorher über den Tod und das Sterben gesprochen. Die Staatsanwaltschaft wirft dem Mediziner vor, insgesamt 15 Menschen getötet zu haben. Auf die Spur kamen die Ermittler dem Angeklagten durch Brände, die er gelegt haben soll, um die Taten zu vertuschen. Parallel zum laufenden Prozess ermittelt die Staatsanwaltschaft in mehr als 70 weiteren Verdachtsfällen. Soweit die Nachrichten. 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Das Wetter. Heute viel Sonne und nur wenige Wolken, maximal 36 Grad. Zurzeit in Berlin-Kreuzberg 30 und in Köpenick 33 Grad, in Grünow 28 und in Ruhland 34 Grad. Auch morgen sonnig und meist wolkenlos bei 33 bis 37 Grad. Die Zeit 12.25 Uhr.
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3: Weiter geht's mit Bernhard Kempf im Studio. Die Bundeswehr, für junge Menschen ist es wieder ein großes Thema. Grund dafür ist der Krieg in der Ukraine und natürlich die Debatten über die Sicherheitspolitik. Fragen zur Bundeswehr werden an Schulen unter anderem von Jugendoffizieren beantwortet, speziell ausgebildete Soldatinnen und Soldaten, die an Schulen den Auftrag der Bundeswehr erläutern. In den ersten 3 Monaten des Jahres gab es in Deutschland rund 2000 solcher Schulbesuche, die meisten übrigens der von in Bayern. Reporter Kilian Neuwert war bei einem solchen Schulbesuch mit dabei.
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1: wäre lieb, wenn Sie mir jetzt noch sagen können, wie ich eine Verbindung herstellen kann.
21: Letzte Vorbereitungen. Benjamin Dämpfle steckt seinen Laptop an, prüft die Verbindung mit dem Beamer, legt seine Schirmmütze aufs Pult. Gleich wird er als besonderer Gast vor rund 70 Schülerinnen und Schülern stehen, im dunkelblauen Dienstanzug mit Krawatte, Orden und Abzeichen an der Brust. Benjamin Dämpfle ist Jugendoffizier der Bundeswehr. Informieren statt rekrutieren lautet, sehr verkürzt, seine Jobbeschreibung.
1: Ja, mein heutiges Ansinnen ist, hier zur Meinungsbildung beizutragen und eben nicht irgendjemanden davon zu überzeugen, warum man dienen sollte. Ganz im Gegenteil. Da haben wir andere dafür, die Karriereberater, Personalwerbung und Nachwuchsgewinnung ist nicht unser Themenfeld, sondern mir geht es im Schwerpunkt darum, ein umfassendes Informationsbild zu zeichnen, ja, kontrovers mit Dingen, die auch negativ sind und positiv, pro und contra, sodass sich dann ja, der junge Mensch, die Schülerinnen und Schüler selber fundiert möglichst eine Meinung bilden können.
21: Dämpfles Publikum strömt herein. Wie wird es auf den Offizier in Uniform an der Tafel reagieren? Schülerinnen und Schüler zwischen 15 und 17 Jahren nehmen Platz auf Plastik- und Holzstühlen. Ihre Blicke sind schwer zu deuten, wohl eine Mischung aus Neugier und Skepsis. Wir sind in Südbayern und dort zu Gast an der städtischen Realschule in Kempten. An der Wand hängen Regeln für den Klassenchat und um Regeln soll es gleich auch bei Benjamin Dämpfle gehen, aber um ganz andere.
1: Was ist denn im Grundgesetz geregelt, was uns sozusagen die Möglichkeit gibt, uns auch viel freier auszuleben als in anderen Ländern? Oder mit anderen Worten, was steht denn in den ersten 19 Artikeln drin? Wisst ihr das?
22: Du hebst schon die Finger?
1: Sehr gut. Die Grundrechte. Die uns als Bürgerinnen und Bürger in Deutschland zugesicherten Grundrechte. Ja?
21: Der Vortrag des Oberleutnants an diesem Tag ist der Grundlagen gewidmet. Zentral dabei die deutsche Sicherheitspolitik. Benjamin Dämpfle spannt den Bogen vom Grundgesetz hin zu Bedrohungen und Herausforderungen. Er spricht von internationalem Terrorismus und Cyberangriffen, von Russlands Krieg in der Ukraine und vom deutschen Bekenntnis zu NATO und UN. Nach 45 Minuten Halbzeit. Die Luft im Raum ist verbraucht. Eingeladen hat den Jugendoffizier Lehrerin Anna Weindl, denn auch ihre Schülerinnen und Schüler werden Post bekommen. Den Brief mit dem für Männer verpflichtenden Fragebogen zum neuen freiwilligen Wehrdienst.
23: Ich bin der Meinung, dass es schon wichtig ist, das zu thematisieren, dass wenn der Brief dann reinflattert, dass sie dann wissen, was auf sie zukommt, dass sie sich nicht zu dem Zeitpunkt dann das erste Mal mit dieser Thematik auseinandersetzen müssen.
21: Mehrere Unterrichtsstunden hat Anna Weindl dem Thema gewidmet. Die Einladung des Jugendoffiziers passte für sie gut in den Unterricht. Da komme jemand vom Fach, sagt Weindl. Sie nimmt wahr, dass die jungen Menschen unter anderem das Thema Wehrdienst umtreibt.
23: Ihre größte Sorge ist tatsächlich die persönliche, dass sie notfalls den Kopf hinhalten müssen oder dass sie sich Gedanken um ihre Familie machen, die natürlich dann auch zu Hause sitzt und sich Sorgen macht um das eigene Kind. Auf der anderen Seite haben wir aber auch ganz starke Stimmen, die dafür sprechen, sich für unsere Grundrechte einzusetzen, für den Staat, für den Frieden.
21: Während Anna Weindl den Vortrag als Bereicherung für den Unterricht sieht, ist es unter Lehrkräften seit Jahrzehnten umstritten, ob überhaupt Jugendoffiziere eingeladen werden sollten. Wir verlassen das Klassenzimmer in Kempten deshalb für einen Moment. Anruf bei Martina Borgendahle. Martina Borgendahle ist bayerische Landesvorsitzende der Gewerkschaft Erziehung und Wissenschaft, kurz GEW. Die GEW steht dem Besuch von Jugendoffizieren an Schulen seit langem kritisch gegenüber. Martina Borgendahle macht klar, dass sie sich vor allem eines wünscht, nämlich Ausgewogenheit im Klassenzimmer. Die Bundeswehr sollte nicht allein informieren, sagt sie. Borgendahle fordert ein Gegengewicht.
24: Das könnte natürlich zum einen die Lehrkraft tun. Das ist aber natürlich sehr schwierig, wenn da eine Person in Uniform steht, die auch nichts anderes tut, als hier Schulklassen über die Bundeswehr respektive über Sicherheitspolitik, soll es da ja gehen, zu unterrichten. Oder ich könnte alternativ jemanden aus einer Friedensorganisation einladen. Das ist zwar theoretisch möglich, in der Praxis habe ich aber gehört, dass das natürlich alles Ehrenamtliche sind und dass es da gar nicht immer so einfach ist, jemanden zu finden.
21: Martina Borgendahle, selbst Lehrerin, treibt aber noch etwas anderes um. Zwar zählt die Rekrutierung von Nachwuchs ausdrücklich nicht zur Aufgabe der Jugendoffiziere, als Botschafter oder Multiplikatoren der Bundeswehr würden sie trotzdem wirken, kritisiert die bayerische Landesvorsitzende der GEW.
24: Es ist ein Erstkontakt. Die Bundeswehr bekommt ein Gesicht. Das ist vielleicht auch eine Person, die ja durchaus sehr sympathisch sein kann, ja, die bestimmt auch begeistert von ihrer Tätigkeit erzählt. Und meine Erfahrung ist auch einfach, dass da in dem Alter die Reflexionsfähigkeit noch fehlt, ja, bei solchen Dingen Pro und Contra abzuwägen.
21: Zurück ins Klassenzimmer der städtischen Realschule in Kempten im Süden Bayerns. Hier ist Jugendoffizier Benjamin Dämpfle auf Einladung einer Lehrerin zu Gast. Wie geht er mit der Kritik um, die unter anderem von der Lehrergewerkschaft GEW kommt?
1: Was ich natürlich auch ganz klar mache, ist, dass ich mich auch so immer in den jeweiligen Terminen klassischerweise von diesen Karriereberatungsfragen distanziere und hier darauf hinweise, dass das eben nicht mein Aufgabenbereich ist.
21: Seine Aufgabe sei es, zu informieren, nicht zu rekrutieren, stellt der Oberleutnant klar. Manchmal gehe es aber hoch her im Klassenzimmer, wenn er als Soldat zu den Schülern spreche.
1: Ich erkenne so leichte Trends, was die Regionalität angeht. Ja, zum Beispiel bei Schulen, die eher im ländlichen Bereich sind, da merkt man auch, dass die Schüler manchmal nicht so politisiert sind. Hingegen in so einem städtischen Bereich, wo manchmal auch eine ganz andere Diversität im Klassenzimmer zu finden ist, da merkt man schon, dass die auch mehr Diskussionsfreude mitbringen, auch kontroverser an die Sache rangehen und auch mehr Kritik üben, was ich mir übrigens sehr begrüße.
21: Die Vorträge der Jugendoffiziere sind gefragt. In Bayern werden Schulen inzwischen sogar durch ein Landesgesetz zur Kooperation aufgefordert. Eine Besonderheit in Deutschland. Etwa 1.100 Veranstaltungen mit über 37.000 Teilnehmern führten die Jugendoffiziere im Jahr 2025 laut Bundeswehr im Freistaat durch. Laut einer Antwort des Verteidigungsministeriums auf eine kleine Anfrage der linken Fraktion im Bundestag gab es in diesem Jahr im bundesweiten Vergleich bislang die meisten Schulbesuche von Jugendoffizieren in Bayern, gefolgt von Nordrhein-Westfalen und Niedersachsen. Gelistet sind auch die Termine von Jugendoffizier Benjamin Dämpfle, den wir in Kempten begleiten. Ihm begegnen bei seinen Besuchen vermehrt Fragen zum neuen freiwilligen Wehrdienst.
1: Wie zum Beispiel, muss ich den Bogen ausfüllen? Was passiert, wenn ich den nicht innerhalb der 4 Wochen ausfülle? Wie verhält sich das mit der Wehrerfassung, mit der Musterung? Warum werden nur verpflichtenderweise Männer angeschrieben und die Damen nur freiwillig? Das sind die unterschiedlichen Aspekte, die ich dann halt entsprechend mit dem größeren Kontext und dem Hintergrundinformationen dann versuche halt einzuordnen. Ja, zum Beispiel Stichwort Grundgesetzänderung und so weiter und so fort.
21: Im Grundlagenvortrag spielt das Thema aber ausgerechnet an diesem Tag nur eine Nebenrolle, auch wenn es gewissermaßen in der zunehmend dünnen Luft im Klassenzimmer liegt. Eine Momentaufnahme zeigt, in der Klasse stehen die angesprochenen Schülerinnen und Schüler freiwilligen Dienstformen, wie dem aktuellen Modell, eher offen gegenüber, während sie eine Pflicht ablehnen. Daria, 16 Jahre.
4: Ich verstehe halt, dass Deutschland natürlich Leute braucht, um sich zu verteidigen. Und ich glaube, viele können dadurch auch lernen, Verantwortung zu übernehmen oder halt Erfahrungen sammeln. Andererseits finde ich, dass halt es trotzdem nicht verpflichtet sein sollen, weil sich viele halt wirklich nicht sehen in sowas oder nicht dazu passen.
21: So kritisch die 16-Jährige das mit der Pflicht sieht, so offen steht sie dem Auftritt des Jugendoffiziers gegenüber. Das stichprobenartige Stimmungsbild unter den Schülerinnen und Schülern ist positiv.
5: Ja, ich find's gut, weil er hat damit ja so gesagt tagtäglich zu tun und hat auch viele Informationen uns gegeben, was sehr hilfreich waren. Und ich fand's gut auf jeden Fall.
6: Ich persönlich fand's sehr spannend. Es war auch sehr interessant, was da mitgeteilt worden ist und dass es auch alles neutral rübergebracht worden ist und dass wir uns immer einbringen konnten, falls wir Fragen haben oder uns etwas nicht gepasst hat.
21: Die kritischen Nachfragen zum Vortrag, an diesem Tag bleiben sie aus. Gut möglich, dass es beim nächsten Termin von Benjamin Dämpfle wieder anders ist.
3: Das war eine Reportage von Kilian Neuwirth.
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3: Jetzt haben wir es 12.35 Uhr.
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3: Es ist nicht lange her, da galt die Volkswagen-Software-Tochter Cariad noch als echter Problemfall des Konzerns. Verspätete Software, verschobene Fahrzeugprojekte und die hohen Entwicklungskosten sorgten für Schlagzeilen. Jetzt aber eröffnet Cariad in Berlin einen neuen Campus. Dort sollen Entwickler künftig mithilfe von künstlicher Intelligenz deutlich schneller Fahrzeuge programmieren. Wie groß dieser Wandel sein soll, das hat sich Wirtschaftsreporter Ephemis Angeloudis angesehen.
22: Hey Porsche, mir ist ein bisschen warm.
25: Gut,
7: Gleich wird es etwas kühler.
9: Hey Porsche, ich möchte am Donnerstag grillen. Geht das?
7: Okay. Ich prüfe das Wetter für Donnerstag. In Berlin wird es am Donnerstag sonnig und sehr warm mit 33 Grad Celsius. Es ist kein Regen vorhergesagt, also steht einem Grillabend draußen nichts im Weg.
10: Der Assistent beantwortet nicht nur Fahrzeugfragen, sondern greift auch auf Wetterdaten zu und führt fast schon Smalltalk. Entwickelt wurde die Anwendung von Cariad, der Volkswagen-Software-Tochter. Solche Funktionen sollen künftig im neuen Automotive Software Campus in Berlin entstehen. Für Cariad ist das auch ein Symbol für einen Neuanfang. Denn noch vor wenigen Jahren stand die VW-Tochter vor allem für verspätete Software und verschobene Projekte. Das räumt auch Cariad-Chef Peter Bosch ein.
11: Der Start von Cariad war sehr holprig. Wir haben da sehr viel gelernt. Wir hatten große Verspätungen. Qualität und Wettbewerbsfähigkeit haben die Erwartungen nicht erfüllt und die Kosten sind gestiegen.
10: Heute soll wie aus Zauberhand alles schneller gehen. Und das Zauberwort dafür lautet künstliche Intelligenz.
11: Ja, Cariad hat sich zur Triple AI Company gewandelt, also dreimal KI. KI kommt in jedes Produkt, KI kommt in jeden Arbeitsprozess und dazu gehören natürlich auch Tools, wo KI selbst Code schreibt. Und wir befähigen jede Person mit KI-Fähigkeiten.
10: KI im Auto, KI bei der Entwicklung und KI als Werkzeug für die Programmierer. Die Hoffnung? Entwicklungszeiten deutlich verkürzen. Erste Beispiele gäbe es bereits, sagt Sabine Wüst, die bei Cariad für den Sprachassistenten verantwortlich ist.
22: Ich glaube, das schönste Beispiel zeigt, dass es schneller geht, ist, dass wir im Endeffekt auf der Straße jetzt den Porsche Cayenne haben und dort schon die Technologie umgesetzt haben. Und ich glaube, das zeigt, was Geschwindigkeit bedeutet.
10: 6 bis 8 Monate, von der Idee bis zur Funktion im Auto. Für einen Konzern, der noch vor wenigen Jahren mit jahrelangen Verzögerungen kämpfte, klingt das nach einem erheblichen Fortschritt. Dass die Innovationszyklen kürzer werden, betonte auch Bundestagspräsidentin Julia Klöckner bei der Eröffnung des Campus.
25: Und die Intervalle, die werden, das ist klar, immer kürzer. Mag für Sie jetzt ein bisschen wie Druck klingen, dass man schneller sein muss, aber vielleicht ist das genau die Motivation, dass man eben nicht alles bis zu Tode prüft. Also das heißt, es ist auch Mut zur Lücke, am Ende auch etwas anzuwenden, auch zu prüfen, zu überprüfen, weil die Schnelligkeit der anderen einem auch im Nacken sitzt.
10: Mut zur Lücke. Ein Satz, den man bei Software im Auto vielleicht nicht unbedingt als erstes hören möchte. Andererseits hat die Branche inzwischen gelernt, dass nicht jede Funktion perfekt sein muss, wenn sie sich später per Software-Update nachbessern lässt.
3: Soweit der Beitrag von Wirtschaftsreporter Ethemis Angeloutis.
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3: Den hat Jonas Ziegler.
0: In Sachsen-Anhalt ist die A2 Richtung Magdeburg zwischen Burg Ost und Burg Zentrum bis kommenden Montag voraussichtlich gesperrt. Vor der Ableitung und auf der Umfahrung lange Staus. Planen Sie deutlich mehr Zeit ein. Vorsicht auf der A10 nördlicher Berliner Ring Richtung Dreikafeland zwischen Birkenwerder und Kreuz Oranienburg Behinderungen nach einem Unfall. A10 westlicher Berliner Ring Richtung Dreikafeland zwischen Großkreuz und Lees 10 Minuten Stau an einer Baustelle. Vorsicht auf der B96 Rangsdorf Richtung Berlin im Bereich Marlow liegt ein Plastikteil auf der linken Spur. In Berlin Stau vor der Baustelle auf der A100 Richtung Wedding zwischen Oberlandstraße und Kreuz Schöneberg 15 Minuten. Richtung Treptow Stau zwischen Detmolder Straße und Albuin, es dauert 10 Minuten länger. Geduld brauchen Sie auch rund um die Elsenbrücke in Treptow und in Moabit auf der Heidestraße und auf der Sellerstraße.
3: 12.40 Uhr.
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3: Mit Bernhard Kempf. Immer wieder hat er gedroht, um dann wieder einen Gang zurückzuschalten. Donald Trump hat den Zollstreit mit Europa erst verbal aufgerüstet und sich dann wieder ein bisschen gemäßigter gegeben. In jedem Fall, der Streit ist vorbei. Grünes Licht für ein Abkommen, das kam heute aus Brüssel. Erstes Thema an die Nachrichten und die hat Jonas Ziegler.
0: Die EU-Mitgliedstaaten haben das Handelsabkommen mit den USA endgültig verabschiedet. Damit bekenne sich die EU zu einer stabilen und für beide Seiten vorteilhaften transatlantischen Handelsbeziehung, hieß es vom Rat der EU-Länder in Luxemburg. Der Vertrag legt Abgaben von 15% auf die meisten EU-Exporte in die USA fest. Zugleich sind keinerlei Zölle für US-Industriegüter wie Autos und Maschinen vorgesehen, die in die EU importiert werden. US-Präsident Trump hatte zuvor mit noch deutlich höheren Zöllen auf europäische Produkte gedroht. Das Abkommen soll noch vor dem 4. Juli in Kraft treten. Diese Frist hatte Trump gesetzt. Nach zwei schweren Erdbeben in Venezuela wird erwartet, dass die Zahl der Opfer noch deutlich steigt. Die Behörden melden bisher mehr als 30 Tote und über 700 Verletzte. Für das ARD-Studio Südamerika Christian Haug.
12: Bisher gäbe es aus den besonders betroffenen Gebieten noch gar keine Opferzahlen, so die Regierung. Auf einer von der venezolanischen Opposition eingerichteten Website wurden mehr als 6.600 Menschen als vermisst gemeldet. Die Suche nach den Vermissten und die Hilfe für die Verletzten habe jetzt oberste Priorität, sagte Übergangspräsidentin Delcy Rodriguez. Die Regierung hat den Ausnahmezustand erklärt. Gleichzeitig dankte Rodriguez den Ländern, die unmittelbar nach dem Beben ihre Hilfe angeboten haben, unter anderem der US-Regierung und Spanien. Inzwischen hat auch die Bundeswehr ihre Hilfe angeboten. Man könne bis zu 6 Transportflugzeuge vom Typ A400M bereitstellen, um Personal und Hilfsgüter zu befördern.
0: Ärzte rechnen angesichts der aktuellen hohen Temperaturen mit mehr Patienten mit massiven Kreislaufproblemen. Die Krankenhäuser in der Region bereiten ihre Notaufnahmen darauf vor. Der Klimaschutzbeauftragte der Landesärztekammer Brandenburg-Grunzke sagt im RBB 24 Inforadio, Temperaturen von 40 Grad belasteten auch gesunde Menschen. Besonders gefährdet seien aber Alte und Kranke, für sie stelle die Hitze eine tödliche Gefahr dar. 2025 habe es nach Angaben des Robert-Koch-Instituts deutschlandweit 2500 Hitzetote gegeben, so Grunzke. Bundeskanzler Merz trifft sich am Nachmittag zu Beratungen mit den Ministerpräsidentinnen und Präsidenten der Länder. Im Mittelpunkt der Konferenz stehen die Finanzbeziehungen zwischen Bund, Ländern und Kommunen. Die Länder fordern, dass der Bund einen Teil der Kosten übernimmt, die den Kommunen durch Bundesgesetze entstehen. Weitere Themen sind Bürokratieabbau, Digitalisierung, Außen- und Sicherheitspolitik. Außerdem wollen Bund und Länder einen Pakt für den Rechtsstaat beschließen und damit unter anderem mehr Stellen in der Justiz schaffen. Die Ergebnisse der Bund-Länder-Konferenz sollen im Anschluss vorgestellt werden. Der brandenburgische SPD-Generalsekretär Fischer hat angesichts schlechter Umfragewerte die Politik der Landesregierung verteidigt. Man habe schon erste wichtige Reformen angeschoben, sagte Fischer am RBB 24 Inforadio. Es gäbe extrem viel zu tun. Nicht alle Probleme ließen sich in knapp 3 Monaten lösen.
13: Wenn Sie mal in alle anderen Bundesländer, auch in alle anderen ostdeutschen Bundesländer gucken, dann sehen Sie ja, dass insgesamt die politische Mitte gerade extrem herausgefordert ist mit den großen Krisen in der Welt, die eben auch Deutschland und auch Brandenburg dann sehr konkret beeinträchtigen. Das heißt, umso mehr weiter verlässlich zu arbeiten, eben gerade auch als neue Koalition Vertrauen zurückzugewinnen, aber das klappt nicht alles in 100 Tagen.
0: Der brandenburgische SPD-Generalsekretär Kurt Fischer. Nach dem jüngsten Brandenburg-Trend von Infratest DIMAP sind nur 28% der Befragten mit der Arbeit der rot-schwarzen Landesregierung zufrieden. Wenn jetzt gewählt würde, kämen die SPD auf 22% und die CDU auf 12%. Stärkste Kraft wäre die AfD mit 37%. Der Friedenspreis des deutschen Buchhandels geht in diesem Jahr an den französisch-britischen Autor Philip Sands. Sands setzte sich für Gerechtigkeit, Frieden und die beharrliche Verteidigung des Völkerrechts ein, hieß es in der Begründung des Börsenvereins, der den Preis vergibt. An der eigenen Familiengeschichte zeige der Nachkomme von Holocaust-Überlebenden, wie dieses Recht entstanden ist. Sands arbeitet vor allem als Menschenrechtsanwalt am Internationalen Gerichtshof in Den Haag. Der Preis ist mit 25.000 Euro dotiert. Soweit die Nachrichten. 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Das Wetter. Am Nachmittag viel Sonne und nur wenige Wolken, maximal 36 Grad. Zurzeit in Berlin-Dahlem 31 und in Rudow 33 Grad, in Potsdam 32 und in Lübben im Spreewald 34 Grad. Leichtböiger Wind aus Nordwest bis West. Auch morgen am Freitag sonnig und meist wolkenlos bei 33 bis 37 Grad. Die Zeit 12.45 Uhr.
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3: Weiter geht's mit Bernhard Kempf. Es ist heiß, es bleibt heiß und es könnte noch heißer werden. 40 Grad könnten das am Wochenende auch bei uns hier in der Region werden. Und mit der Hitze und der Trockenheit steigt natürlich auch wieder die Gefahr von Bränden. Der Brandenburger Waldbrandschutzbeauftragte Raimund Engel hat im Gespräch mit Antenne Brandenburg vom RBB gesagt, dass fast alle Landkreise mittlerweile auf der zweithöchsten Warnstufe sind.
14: Das heißt, wir haben nur noch in drei Landkreisen, Uckermark, Barnim und Oder-Spree, die drei, ansonsten überall die vier, und das heißt hohe Waldbrandgefahr. Da, wo es geregnet hat in der vergangenen Woche, da ist halt die Feuchtigkeit noch ein wenig im Boden, sodass wir da auch noch die geringere Stufe haben. Aber das wird nicht lange so halten.
3: Das sagt der Waldbrandschutzbeauftragte von Brandenburg, Raimund Engel. Also aufpassen, wenn in den Wald geht. Kein offenes Feuer natürlich nicht rauchen und auch nicht grillen. Erst kürzlich haben wir hier über den Bildungsbericht 2026 berichtet. Daraus geht hervor, Bildung in Deutschland ist immer noch sehr stark vom sozialen Herkunft, von der sozialen Herkunft, sprich vom Elternhaus abhängig. Besonders Kinder aus bildungsfernen Milieus, die müssten viel früher abgeholt werden, so Bildungsforscher. Damit nicht nur Lesen und Schreiben lernen, sondern auch, wie sie später ihr Leben gestalten können. Genau hier setzt das Programm Berliner Schulpaten an. Wie das funktioniert, hat rbb24-Reporterin Annette Kufner an einer Grundschule in Kreuzberg erlebt.
15: 10 Uhr morgens an der Galilee-Grundschule in Berlin-Kreuzberg. In der Aula tummeln sich rund 30 Kinder um 4 weiße Tische. An jedem Tisch sitzt ein sogenannter Schulpate. Der oder die stellt den Kindern seinen oder ihren Beruf vor. Am ersten Tisch sitzt Helmut Arndt. Er arbeitet im Tiefbau. Seine Expertise: Wasserleitungen.
16: 6 bis 50 Jahre dauert es, bis wir das Wasser wieder sauber haben. Und deshalb sage ich, hey, wir haben so einen coolen Beruf. Jeder braucht Wasser. Und wir machen mit unserem Beruf, dass der das Wasser bekommt. Und ich kann es trinken und es ist total lecker.
15: 15 Minuten verbringen die Kinder an einem Tisch. Dann läutet eine Glocke und sie wandern weiter zum jeweils nächsten Tisch. Auch die Berufe Konditorin, Bankkaufmann und Tierärztin sind vertreten. Mitten im Geschehen steht Arne Lingott von der Handwerkskammer Berlin. Er leitet das Programm Berliner Schulpate, das regelmäßig solche Berufestunden anbietet. Er ist überzeugt, die berufliche Zukunft eines Menschen beginnt genau hier. In der Grundschule.
17: Kinder in der Grundschule, 5., 6. Klasse, die sind sowas von offen, die sind sowas von interessiert, klischeefrei. Die fragen nicht, ist es ein Job, den Jungs machen oder Mädchen? Die interessieren sich dafür einfach.
15: Früher hat Arne Lingott Berliner Jobcenter beraten, dabei, wie sie junge Menschen besser in den Beruf bringen können. Das sei oft schwierig gewesen. Vielen jungen Menschen sei nicht vorgelebt worden, wie man einen Ausbildungsweg beschreitet.
17: Das Problem ist einfach heute, dass wir viele Familien haben, die halt von Transferleistungen beziehen, die halt auch teilweise bildungsfern sind, wo Bildung auch nicht unbedingt vorgelebt wird, aus unterschiedlichen Gründen heraus. Das liegt zum Teil daran, dass sie 2, 3 Jobs haben, dass sie selbst nicht in der beruflichen Ausbildung groß geworden sind, dass sie aus anderen Ländern kommen.
15: Hier hakt das Programm Berliner Schulpate ein und geht gezielt an Orte wie die Galilee-Grundschule in Kreuzberg, wo besonders viele Kinder aus bildungsfernen Haushalten kommen. Schulpatin Beate Schulz findet das super. Die Konditorin zeigt ihrer Gruppe gerade die Zutaten, mit denen sie in ihrem Job zu tun hat.
18: Butter. Sehr gut. Dann die nächste Sache.
19: Milch.
18: Die Kinder sind neugierig und das ist eigentlich das Schöne. Auch interessant zu sehen, wie viel wissen eigentlich die Kinder. Ich zeige viele verschiedene Sorten Rohstoffe. Welche Kinder wissen, was das für Rohstoffe sind? Pistazien, Mandeln, Nüsse, Marzipan. Woraus besteht Marzipan?
15: Der 12-jährigen Ellie hat es bei der Tierärztin am besten gefallen. Den Beruf fand sie schon vorher toll. Jetzt weiß sie auch, was dafür wichtig ist.
26: Ich habe gehört, dass es sehr anstrengend ist, überhaupt erstmal Tierärztin zu werden. Und da dachte ich, das ist was eigentlich für mich, weil ich mag gerne so mich anzustrengen.
15: Armin fand es am Tisch der Volksbank am spannendsten. Vielleicht eine Alternative, falls es mit seinen eigentlichen Traumberufen nichts wird.
27: Ich will Fußballer werden, aber daneben will ich so Friseur machen.
15: Eine 1 in Sport habe er schon mal. Vielleicht wird es also was. Falls nicht, kennt er nun 4 weitere Berufe, die ihm als Erwachsener offenstehen.
3: Annette Kufner war das über das Programm Berliner Schulpaten. Die Annahme ist weit verbreitet. Im Tierreich gibt es oft einen Anführer, ein Alpha-Tier, dem alle anderen in der Gruppe folgen, doch ein internationales Forscherteam. Unter der Leitung einer Verhaltensbiologin der Berliner Humboldt-Uni hat jetzt herausgefunden, das stimmt so nicht, denn es ist viel komplexer. Auch in Tiergesellschaften wehren sich Tiere, die in der Rangordnung weiter unten stehen, gegen zu viel Macht und sie sind damit oft auch sehr erfolgreich. Sylvain von Lieber und Johannes Rostäuscher aus der ARD-Wissenschaftsredaktion.
1: Menschen reagieren, wenn sie unfair oder autoritär behandelt werden. Manchmal mit Kritik oder Spott, bisweilen mit offener Rebellion. Und das gibt's auch in Tiergruppen. Zum Beispiel bei Perlhühnern. Genauer bei Geier-Perlhühnern in Kenia, bei denen es erstmal klassische Alpha-Männchen gibt. Die Verhaltensbiologin von der Humboldt-Universität Berlin, Danai Papagiorgio, hat sie über Jahre beobachtet.
4: So we found that the guinea fowl do have a steep dominance hierarchy.
5: Wir haben herausgefunden, dass die Perlhühner eine ausgeprägte Dominanzhierarchie mit Männchen an der Spitze haben. Es gibt also ein Alpha-Männchen in der Gruppe, das Nahrungsressourcen monopolisieren kann, also das Futter fressen, es für sich behalten und die anderen Gruppenmitglieder von der Nahrungsressource ausschließen kann.
4: Keep it for himself and exclude the other group members from the food resource.
1: Doch die untergeordneten Perlhühner sind überraschend aufmüpfig und akzeptieren die Macht des Alpha-Tiers nicht lange. Sie lassen es schlicht alleine. Angetrieben von einem Initiatorhuhn ziehen die untergeordneten Tiere einfach zu einem anderen Futterplatz, lassen das dominante Tier ganz bewusst zurück. Für dieses Tier bedeutet das erhebliche Gefahren.
4: So being a guinea fowl in the middle of the savanna is quite risky.
5: Allein als Perlhuhn mitten in der Savanne zu sein, ist ziemlich riskant, wie Sie sich vorstellen können. Es gibt so viele verschiedene Tiere, die einen fressen können. Was dann passiert ist, dass der Dominante den Futterplatz verlässt und losrennt, um der Gruppe wieder zu folgen.
1: Interessanterweise wurde solches Verhalten bislang kaum untersucht. Viel lieber schauten die Forschenden auf das dominante Tier und wie das seine Macht festigt, erklärt der Verhaltensbiologe und Wissenschaftskommunikator Niklas Kästner.
6: Und jetzt ist eben so der Fokus darauf gelegt worden durch diese Forschenden, wie wird Macht eigentlich begrenzt in solchen Gruppen, in Tiergruppen? Und das ist ein sehr spannender Punkt.
1: Papagiorgio und ihr Team konnten Methoden zur Machtbegrenzung auch bei anderen Tierarten feststellen, zum Beispiel bei Schimpansen oder Makaken. Der Verhaltensbiologe Niklas Kästner wünscht sich hier weitere Forschungen.
6: Dann kann man sich natürlich anschauen, warum sind solche Verhaltensweisen im Zuge der Evolution entstanden, warum sind sie bei manchen Arten entstanden, bei anderen nicht und so weiter. Das finde ich immer besonders spannend, wenn man über die ganze Breite der Tierwelt schaut. Also das heißt auch zum Beispiel bei Insekten, wo wir ja auch gruppenlebende Tiere haben.
1: Danai Papagiorgio will als nächstes herausfinden, unter welchen Bedingungen und zu welchem Zeitpunkt die Stimmung in den Gruppen kippt. Wann und warum also unterlegene Tiere die Machtausübung einzelner Alpha-Männchen nicht mehr akzeptieren und Widerstand leisten.
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3: Ingeborg Bachmann gilt als eine der wichtigsten deutschsprachigen Schriftstellerinnen des 20. Jahrhunderts. Sie starb 1973 mit nur 47 Jahren. Heute, vor 100 Jahren, wurde sie geboren und in Erinnerung an sie, da kommt heute mit Ingeborg Bachmann jemand, der einmal ich war, ein Dokumentarfilm in die Kinos. Unser Kinoexperte Alexander Soyer hat mit der Regisseurin Regina Schilling über Ingeborg Bachmann und über die Schauspielerin Sandra Hüller gesprochen, die so als eine Art heutiger Geist von Ingeborg Bachmann eben durch diesen Film streift.
19: So ähnlich, wie ich anfangs mal dachte, sieht Sandra Hüller Ingeborg Bachmann gar nicht. Da haben wir auch gleich uns gelöst, von irgendeinem Vorsatz eine Ähnlichkeit herstellen zu wollen, sondern wir haben eher versucht, die Archivaufnahmen von Bachmann mit den neuen gedrehten in Rom in Kommunikation zu setzen. Also, dass die irgendwie auf irgendeine, vielleicht auch geisterhafte Art miteinander kommunizieren.
20: Am Anfang beschreibt Schilling das selbst in ihrem Film als eine Art Seance, die das Wesen, die Kunst und die Frau Ingeborg Bachmann heraufbeschwört.
19: Also Hüller ist eben auch eine Frau von heute, die zurückschaut auf Bachmann. Und was ich versucht habe mit dem Film, ist auf der einen Seite Bachmann aus ihrer Zeit heraus zu verstehen, das muss man ja unbedingt aus ihrer Zeit heraus, und gleichzeitig diese Gegenwart mitzubringen und zu zeigen, wie viel hat sie uns heute noch zu erzählen, wie gegenwärtig und wie visionär ist sie damals gewesen. Und das hoffe ich, und das war auch Sandras Anliegen, dass wir auch von heute zurückblicken und diese Gegenwart mit einbeziehen.
20: Man ist im Laufe des Films also eher dabei, wie Hüller immer wieder und immer mehr versucht, in die Rolle von Bachmann zu schlüpfen, aber dabei immer auch Hüller bleibt. Es ist kein Nachspielen ausgedachter historischer Bachmann-Lebensszenen, kein Reenactment, was man da sieht, sondern ein gemeinsames mit Sandra Hüller an Bachmann-Denken.
19: Es war für mich eine Metaebene, das immer wieder sozusagen ein bisschen anzuzweifeln, diesen Versuch in eine historische Person zu schlüpfen und zu behaupten, so ist sie gewesen.
20: In den späten 70ern entdeckte Regina Schilling als damals 17-jährige Bachmanns berühmtesten Roman Malina. Das Werk der Autorin kannte sie in- und auswendig, bevor sie sich an die Sichtung des Archivmaterials für ihren Film machte.
19: Was für mich neu war, dass ihre Prosa so massiv abgelehnt worden ist, weil als ich damals Bachmann gelesen habe, angefangen habe mit 17, 18, da war sie ja schon ein paar Jahre tot und ich habe keine aktuellen Kritiken über sie gelesen. Und ich wusste nicht, dass ihre Prosa so chauvinistisch, frauenfeindlich verrissen worden ist. Ich habe wirklich so in der Recherche gespürt, die wollen ihr diesen Platz nicht einräumen als Prosaautorin. Sie muss in der Ecke der Lyrik bleiben. Da ist sie die Göttin, ja. Und das hat mich total überrascht. Und das ist ja auch ein kleiner roter Faden, der sich durch den Film zieht.
20: Das Wichtigste war für Regina Schilling, dass sie mit ihrem Film nicht zuletzt auch eine Einladung ausspricht, Ingeborg Bachmann neu oder wieder zu

0: Ja, wenn eine Konferenz zum Wiederaufbau der Ukraine stattfindet, dann könnte man meinen, dass der ukrainische Präsident da auch mit dabei ist. Das wird ja heute aber nicht gleich Thema bei meiner Kollegin Mera Dreher. Warum ist das so?
1: Ja, die Konferenz findet dieses Jahr ja in Polen statt. Die Ukraine und Polen eigentlich enge Verbündete. Aber seit ein paar Wochen, da eskaliert jetzt ein Streit zwischen, bisschen runtergebrochen, dem ukrainischen und dem polnischen Präsidenten. Und es geht darum, dass Selenskyj eine Armeeeinheit umbenannt hat. Und das hat viele in Polen ziemlich sauer gemacht. Ich will von unserer Korrespondentin gleich wissen, was ist da los? Und was bedeutet das jetzt auch für diese Wiederaufbaukonferenz? Das Gespräch dann gegen 13:30 Uhr.
0: Also in einer knappen halben Stunde. Ich sage noch schnell, wie das Wetter ist. Es ist heiß, es bleibt heiß und es wird noch heißer. 40 Grad möglicherweise am Wochenende, heute im Augenblick zwischen 32 und 35 Grad. Viel, viel Sonne, kaum Wolken am Himmel. Morgen bleibt das auch so. Und jetzt, wie immer, der Blick auf die Straßen und den kriegen Sie von Jonas Ziegler.
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3: Bitte Vorsicht auf der A10 östlicher Berliner Ring Richtung Dreieck Spreeau zwischen Freienbrink und Dreieck Spreeau. Ein defektes Fahrzeug an einer Baustelle und es ist nur eine Spur frei. Vorsicht auf der A10 nördlicher Berliner Ring Richtung Dreieck Havelland zwischen Birkenwerder und Kreuz Oranienburg. Behinderungen nach einem Unfall. Landkreis Teltow-Fläming, die Landesstraße 40 ist zwischen Großbeeren und Dahlewitz in beiden Richtungen gesperrt. Feuerwehr und Rettungskräfte sind im Einsatz. Stadtverkehr Berlin, Stau vor der Baustelle A100 in Richtung Wedding zwischen Oberlandstraße und Kreuz Schöneberg, 15 Minuten. In Richtung Treptow, Stau zwischen Detmolder Straße und Albuinstraße, es dauert 10 Minuten länger. Wedding, die Seestraße ist nach einem Unfall zwischen Indischer und Müllerstraße in beiden Richtungen gesperrt. Mitte der Tunnel Alexanderplatz ist noch bis Mitte Juli in beiden Richtungen wegen Wartungsarbeiten gesperrt.
1: 13 Uhr.
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1: Hier ist Merit Reh. In gut einer Woche jährt sich der Unabhängigkeitstag der USA zum 250. Mal. Das möchte der US-Präsident auch bitte ungestört feiern dürfen. Deshalb war Trump wohl ganz wichtig, dass das Zollabkommen zwischen den USA und der EU bis dahin durch ist. Und das hat jetzt geklappt. Jonas Ziegler, die Nachrichten.
3: Die EU-Staaten haben das Handelsabkommen mit den USA gebilligt. In Luxemburg stimmten sie endgültig dafür, den Vertrag wie geplant umzusetzen. Damit werden Zölle auf US-Industriegüter ganz abgeschafft. Außerdem sollen die USA ihre Landwirtschaftsprodukte und Meeresfrüchte leichter in Europa verkaufen können. Im Gegenzug verpflichten sich die USA, ihre Zölle auf europäische Produkte aus Stahl auf höchstens 15% zu reduzieren. Sollten die Amerikaner gegen die Abmachung verstoßen, behält sich die EU vor, ihrerseits wieder Zölle zu verhängen. Der Vertrag gilt vorerst bis Ende 2029. Nach dem schweren Erdbeben in Venezuela hat Deutschland der Regierung Unterstützung angeboten. Verteidigungsminister Pistorius teilte mit, die Bundeswehr könne kurzfristig bis zu 6 Transportflugzeuge vom Typ A400M bereitstellen, um Rettungskräfte des THW und Hilfsgüter ins Land zu bringen. Auch Transportflüge innerhalb Venezuelas seien möglich. Andere Staaten haben ebenfalls Hilfe angeboten. Venezuela ist in der Nacht innerhalb kurzer Zeit von 2 schweren Erdbeben erschüttert worden. Bestätigt sind bisher mehr als 160 Tote und fast 1000 Verletzte. Es wird erwartet, dass die Zahlen noch deutlich steigen. Wegen der aktuellen Hitzephase bereiten sich Krankenhäuser auf mehr Patientinnen und Patienten in den Notaufnahmen vor. Wegen der hohen Temperaturen rechnen sie mit mehr Kreislaufproblemen und Ohnmachtsanfällen. Der Klimaschutzbeauftragte der Landesärztekammer Brandenburg-Grunzke sagt im RBB 24 Inforadio, Temperaturen von 40 Grad belasteten auch gesunde Menschen. Besonders gefährdet seien aber alte und kranke Menschen.
4: Insbesondere alte Menschen, gebrechliche Menschen sind tatsächlich auch vom Tod bedroht. Da gibt es auch Zahlen vom Robert-Koch-Institut, die praktisch in Hitzewellen die Übersterblichkeit gemessen haben. Für das Jahr 2025 gibt das Robert-Koch-Institut deutschlandweit eine Zahl von etwa 2500 Hitzetoten an.
3: Andreas Grunzke, Facharzt für Kinder- und Jugendmedizin am Karl-Thiem-Klinikum Cottbus und Klimaschutzbeauftragter der Landesärztekammer.

0: Brandenburg. Vor dem Berliner Landgericht hat ein angeklagter Palliativarzt zum ersten Mal zugegeben, 12 schwerkranke Patientinnen und Patienten getötet zu haben. Er übernehme die Verantwortung für sein Handeln und entschuldige sich, erklärte der 41-Jährige am heutigen Verhandlungstag. Er soll die Taten zwischen 2021 und 2024 begangen haben. Angeklagt ist er bislang wegen 15 Fällen. Teilweise soll der Mediziner Brände gelegt haben, um die Verbrechen zu vertuschen. Parallel zum laufenden Verfahren ermittelt die Staatsanwaltschaft in 76 weiteren Verdachtsfällen. Der Prozess dauert inzwischen fast ein Jahr. Die Anklage lautet auf Mord. Bundeskanzler Merz hat Russland erneut zu Friedensverhandlungen mit der Ukraine aufgerufen. Bei der Wiederaufbaukonferenz im polnischen Danzig sagte der CDU-Politiker, Russland werde diesen Krieg nicht gewinnen. Die Zeit sei gekommen, Verhandlungen aufzunehmen, die Frontlinie einzufrieren und das Töten zu beenden. Dazu müsse der Druck auf die russische Wirtschaft weiter erhöht werden. Merz bekräftigte außerdem die Unterstützung Deutschlands für die Ukraine. Der Kanzler sprach von einer unerschütterlichen Verpflichtung. Neben Vertretern der EU und der G7 nehmen auch internationale Organisationen an den Beratungen teil. Der Friedenspreis des deutschen Buchhandels geht in diesem Jahr an den französisch-britischen Autor Philip Sands. Das hat der Börsenverein in Frankfurt am Main bekannt gegeben. Von dort Christoph Schäffer.
1: Sands wurde 1960 in London geboren, ist Professor für internationales Recht und arbeitet auch am Internationalen Gerichtshof in Den Haag. Als Jurist engagierte er sich unter anderem im Konflikt zwischen Georgien und Russland oder im Streit um die israelische Besetzung des Westjordanlands. Gleichzeitig schrieb Sands Sachbücher zwischen Erzählung und Reportage, unter anderem zur Verfolgung von Juden in Lemberg oder zur Geschichte eines SS-Offiziers. Als Nachkomme von Holocaust-Überlebenden zeige Philip Sands an der eigenen Familiengeschichte, welche Erfahrungen hinter den juristischen Begriffen des Genozids und der Verbrechen gegen die Menschlichkeit stünden, so der Stiftungsrat zur Begründung.
0: Soweit die Nachrichten. 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Das Wetter. Am Nachmittag viel Sonne und nur wenige Wolken, maximal 36 Grad. Zurzeit in Berlin-Dahlem 31 und in Rudow 33 Grad. In Potsdam 32 und in Lübben im Spreewald 34 Grad. Auch morgen sonnig und meist wolkenlos bei 33 bis 37 Grad. Abschließend die Zeit, es ist 13.05 Uhr.
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3: Hier ist Merit Rehe. Die Hitze ist ja heute schon deutlich zu spüren in Berlin und Brandenburg. Und am Wochenende kommen dann nochmal deutlich höhere Temperaturen auf uns zu. Einige Events wurden deshalb auch schon abgesagt oder verschoben. Aber trotzdem stehen noch große Veranstaltungen an, auch unter freiem Himmel. Und auf die haben sich die Veranstalter wegen der Hitze jetzt besonders vorbereitet. Wie, das weiß rbb24-Inforadio-Reporter Felix Leitmeier. Hallo Felix.
4: Guten Tag.
3: Ich habe es gerade gesagt, manche Veranstaltungen wurden abgesagt wegen der Hitze. Welche denn?
4: Ja, einzelne, genau, wurden abgesagt oder auch verschoben. Zum Beispiel das jüdische Gemeindefestival Shabbat Berlin. Die haben ein Straßenfest eigentlich geplant gehabt zum 30-jährigen Bestehen. Das wurde auf Ende August verschoben. Zum Beispiel die Hellersdorfer Mini-WM, an der 100 Kinder hätten teilnehmen sollen. Die wurde auch abgesagt. Und vieles weitere, zum Beispiel das Wittstocker Stadtfest, das Zedelnicker Stadtsportfest, die Fahrradpride in Potsdam. Da werden viele Menschen ziemlich enttäuscht sein.
3: Ja, aber gerade bei Fahrrädern ist es vielleicht auch verantwortungsvoll, bei 40 Grad das abzusagen. Welche Veranstaltungen finden denn da noch statt?
4: Ja, es gibt viele große Veranstaltungen, die wie geplant laufen. Zum Beispiel das Kreuzberg-Festival in Berlin, ein riesiges Stadtfest, das findet weiterhin statt. Oder auch das Bücherfest auf dem Bebelplatz. Und es gibt riesige Open Airs, die weiterhin stattfinden. Zum Beispiel das Saisonabschlusskonzert der Berliner Philharmoniker in der Waldbühne und das Bruno Mars im Olympiastadion auftritt. Das wird auch weiterhin so sein.
3: Mhm. Gibt's dann da irgendwelche Anpassungen wegen der Hitze? Also wird jetzt bei diesen Veranstaltungen etwas anders sein als sonst?
4: Ja, die Waldbühne, wo die Philharmoniker auftreten, hat so ein paar Änderungen. Also man bekommt kostenloses Trinkwasser, es soll mehr Sanitäter geben und man darf 2 Getränke à 0,5 Liter mitbringen in einer PET-Flasche oder im Tetrapack. Und man darf auch kleine Taschenschirme mitbringen gegen die Sonne. Das fand ich auch ganz interessant. Im Olympiastadion hat man die Regeln beim Thema Wasser ins Stadion mitnehmen gelockert, wie mir Christoph Meyer vom Olympiastadion gerade erzählt hat.
5: Man darf normalerweise ja 0,5 Liter Tetrapacks mitbringen. Das haben wir erhöht. Man darf jetzt zweimal 0,5 mitbringen oder auch einen Liter, aber eben auch kleine Plastikflaschen bis maximal ein Liter. Die müssen aber eben aus Weichplastik sein. Und dann haben wir auf dem Gelände auch noch Wasserzapfstellen eingerichtet. An zwei Stellen sind dann insgesamt nochmal 8 Zapfstellen, die auch gut zu finden sind auf den Außenwiesen.
4: Ja, an diesen Zapfstellen kann man dann eben gucken, dass man seine kleinen PET-Flaschen und so weiter auffüllt. Also die Veranstalter versuchen, die Hitze so gut wie möglich irgendwie abzufedern, eben mit zusätzlichen Maßnahmen.
3: Das ist also die Reaktion auf Veranstalterseite. Worauf können denn die Besucherinnen und Besucher selbst achten, wenn sie jetzt zu diesen Events gehen?
4: Also vieles beim Thema Hitze ist ja eher intuitiv, ne? Man hat vielleicht eine Kopfbedeckung dabei und Sonnencreme irgendwie. Man hat eine möglichst lockere, helle Kleidung an. Bei Alkohol wäre ich eher vorsichtig auch, gerade bei solchen langen Konzerten, da ist es, glaube ich, wirklich verantwortungsvoll, nicht so viel zu trinken. Und klar, wenn man sich irgendwie schwindelig fühlt oder übel wird, dann bitte sofort zum Sanitätsdienst gehen. Ich habe mit Christoph Meyer auch vom Olympiastadion auch noch darüber gesprochen, was er für Tipps hat, konkret für das Konzert.
5: Kommt auf jeden Fall nicht zu früh, kommt zur Stadionöffnung, vermeidet stundenlanges Anstehen vor den geschlossenen Türen, sucht euch im Stadion Plätze, die vielleicht auch Schatten bieten. Die Sonne wandert ja auch, so dass es da verschiedene Möglichkeiten gibt. Wir haben auch den Caterer gebeten, möglichst viele Sonnenschirme noch aufzustellen. Und ja, trinkt viel.
4: Trinkt viel, sagt er. Also vorsichtig sein und dran erinnern. Gute Vorbereitung ist jetzt wirklich der beste Hitzeschutz.
3: Informationen von unserem Reporter Felix Leitmeier über die Veranstaltungen in der Region, die trotz Hitze am Wochenende stattfinden. Und mehr Informationen finden Sie auch in unserem rbb24 Hitze-Ticker auf rbb24.de. Vielen Dank, Felix.
4: Vielen Dank.
3: Phishing-Mails, Hackerangriffe, Bot-Attacken. Das Arsenal ausländischer Hacker ist immens und immer wieder gibt es erfolgreiche Angriffe, auch auf den Deutschen Bundestag. Wie weit darf der deutsche Staat da eigentlich gehen, um sich gegen Hackerangriffe zu wehren? Darüber wurde heute im Parlament debattiert. Der Gesetzentwurf von Innenminister Alexander Dobrindt möchte die Befugnisse ausweiten. Aus der Opposition kommt dagegen aber Protest, vor allem bei sogenannten Hackbacks. Hauptstadtkorrespondent Markus Sambale hat die Debatte für uns verfolgt.
6: Mal sind es Cybererpresser, die IT-Systeme von Firmen, Krankenhäusern oder Behörden lahmlegen und hohe Lösegelder fordern. Mal geht es um Sabotage und Spionage. Cyberangriffe verursachen in Deutschland Schäden von geschätzt 200 Milliarden Euro pro Jahr. Für Alexander Dobrindt, den Bundesinnenminister, ist es höchste Zeit, dass die Behörden mehr Kompetenzen bekommen. Das macht Dobrindt in der Debatte im Bundestag heute deutlich.
7: Wer uns zukünftig im Cyberraum angreift, der muss wissen, wir schlagen zurück und sind in der Lage, die Angreifer in ihrer Infrastruktur zu stören und zu zerstören, meine Damen und Herren.
6: Für den Innenminister reicht es nicht, allein auf Vorsorge und den besseren Schutz von IT-Systemen zu setzen. Deshalb will er, dass das Bundeskriminalamt, die Bundespolizei und das Bundesamt für Sicherheit in der Informationstechnik mehr Befugnisse bekommen, um in fremde Systeme einzudringen, um dort Daten sammeln, verändern und löschen zu können. Innenminister Dobrindt betont, deutsche Behörden dürften nur unmittelbar die Systeme der Angreifer ins Visier nehmen. Es gehe nicht um beliebige Racheaktionen auf andere IT-Systeme in einem anderen Land, aus dem ein Cyberangriff kommt. So legt Dobrindt den umstrittenen Begriff des Hackbacks aus.
7: Was wir tun, das hat mit einem Hackback beileibe überhaupt nichts zu tun.
6: Aus der Opposition im Bundestag kommen Warnungen, dass die Realität ohnehin viel komplizierter ist. Darauf weist Jeanne Dillschneider von den Grünen hin.
8: Oft ist der Angreifer gar nicht so leicht auszumachen, weil er seine Spuren gut verwischt hat. Wer da einfach zurückschlägt, der trifft im Zweifel nicht den Drahtzieher, sondern Unschuldige.
6: Und die linken Abgeordnete Donata Vogtschmidt warnt, dass jede Cyberaktion deutscher Behörden eine Spirale weiterer Angriffe in Gang setzen könnte.
9: Die Logik von Hackbacks ist das genaue Gegenteil von Deeskalation, denn sie ersetzt die Frage, wie schützen wir uns durch die Frage, wie schlagen wir zurück? Und wir als Linksfraktion lehnen diese Logik entschieden ab.
6: Die Bundesregierung sieht im geplanten Gesetz aber genau den richtigen Weg, um Deutschland sicherer zu machen, ohne dabei zu große Risiken einzugehen. Der Koalitionspartner SPD steht grundsätzlich hinter dem Gesetz von CSU-Innenminister Dobrindt. Der SPD-Abgeordnete Daniel Baldi drängt aber darauf, ein drohendes Kompetenzwirrwarr im Gesetz zu verhindern.
10: BKA und Bundespolizei dürfen nicht über Zuständigkeiten streiten im Ernstfall. Deshalb braucht es hier von Anfang an klare Maßstäbe und Regeln, wer wann zuständig ist.
6: Über solche Details werden die Abgeordneten in den Bundestagsausschüssen weiter beraten, bevor die neuen Befugnisse für den Kampf gegen Cyberangriffe vermutlich im Herbst beschlossen werden.
3: Über die Bundestagsdebatte zur Cybersicherheit war das unser Hauptstadtkorrespondent Markus Sambale.
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3: Die deutsche Fußballnationalmannschaft geht heute Abend schon mal auf Schnupperkurs. Wie ist es denn so im Finalstadion der Fußballweltmeisterschaft? In dieses Spiel wollen sie natürlich. Also nicht schlecht zu wissen, wie es da aussieht. Heute Abend in New York, beziehungsweise eigentlich ist es ja New Jersey, spielen sie nämlich in ihrem letzten Gruppenspiel gegen Ecuador. Jens-Jörg Rieck wird da Reporter sein und nimmt sich jetzt schon mal ein bisschen Zeit für uns. Jens-Jörg, ist da alles Logistische schon geklärt? Anfahrt und so weiter?
11: Ja, im Moment liegen ja alle noch im Bett. Es ist 7.13 Uhr, also guten Morgen hier aus New Jersey mit Blick auf die Skyline von Manhattan. Sonne ist aufgegangen, strahlender Tag, so ein paar kleine, leichte Schleier da hinten über dem Hudson. Aber das wird sich am Ende wahrscheinlich Richtung 30 Grad bewegen, nicht ganz so heiß wie bei uns zu Hause. Und die Mannschaft schläft noch. Irgendwann wird sie jetzt aufstehen in den nächsten Stunden, hoffe ich mal, denn das Frühstück ist nur bis 9.30 Uhr Ortszeit. Dann gibt es die Besprechung, unter anderem die Standards werden nochmal Thema sein, Aktivierung im Hotel, also leichtes Warmmachen, Spaziergang, 12.30 Uhr ein leichtes Essen nochmal und ab 14 Uhr fährt die Mannschaft dann los, denn hier Ortszeit, man muss ja immer diese 6 Stunden übersetzen, hier Ortszeit spielen die Jungs um 16 Uhr im Endspielstadion, ja, richtig gesagt.
3: Genau, deutsche Zeit dann heute Abend 22 Uhr. Was hier ja viel diskutiert wird, ist die ganze Debatte um Dennis Undaf. Als Super-Joker wird er ja bezeichnet. Es ist aber, wie es jetzt gerade aussieht, auf jeden Fall so, dass er wieder erstmal auf der Bank sitzen wird. Verstehen ja hier viele nicht. Warum macht Nagelsmann das?
11: Ja, ich verstehe ihn total, weil ich habe auch die letzten Turniere übertragen dürfen und da habe ich mich oft geärgert, dass wir geübt haben, einen Plan B gesucht haben, ohne wirklich einen formidablen Plan A zu haben. Wir haben beispielsweise in den 3 Gruppenspielen, es waren ja leider nur 3 und dann fuhr man nach Hause in Katar bei der letzten Weltmeisterschaft, immer wieder die Mittelfeldformation verändert. Das ist nicht gut und wir haben auch die Abwehr verändert und das soll genau vermieden werden. Dazu sollen Spieler, die angeschlagen waren im letzten Jahr, Havertz, Musiala, Jalan, Metscher, kommen alle aus langen Verletzungen. Havertz hat im vergangenen Jahr nicht ein einziges Spiel für die DFB-Elf machen können. Also die sollen einfach Spielzeiten bekommen. Ich verstehe den Plan vom Bundestrainer sehr. Undaf war übrigens gestern live dabei bei der Pressekonferenz, hat also die Nachricht auch vor großem Forum erhalten und wurde darauf natürlich angesprochen. Hat gesagt, okay, ich kann damit leben in seiner typischen Art und hat versprochen, dass er, wenn er reinkommt, dann in seiner Art wieder Alarm machen wird.
3: Okay, Deutschland ist ja auf jeden Fall sicher im 16. Finale. Bei Ecuador dagegen, da steht einiges auf dem Spiel. Auf welche Ecuadorianer werden die Deutschen treffen heute?
11: Ja, die werden natürlich, also das war ja bis jetzt für die Latrie, wie die Nationalmannschaft wegen der 3 Farben, gelb, blau und rot in der Landesfarbe Fahne heißt, die werden natürlich jetzt was machen müssen. Die haben noch gar kein Tor geschossen, die haben 0-1 gegen die Elfenbeinküste gespielt, 0-0 gegen Curaçao. Die sind von der Weltrangliste hinter Deutschland das beste Team eigentlich in dieser Gruppe. Sie haben viele Namen drin, die wir kennen werden, 2 aus der Bundesliga, Pacho, Ex-Frankfurter, jetzt bei PSG, beim Champions-League-Sieger Hincapié, ehemaliger Leverkusener mit der Bayer Werkself, deutscher Meister jetzt bei Arsenal, Caicedo, großer Star bei Chelsea, über 100 Millionen damals gekostet, teuerster Ecuadorianer. Also die Abwehr ist das Punktstück, aber sie haben vorne auch ein paar Namen drin mit Valencia, die wir durchaus kennen aus den letzten vergangenen Turnieren, da war er ja auch schon Torschütze gewesen. Also das ist ein richtig gutes Team und jetzt kommt der besondere Kick. Sie werden eine Kulisse haben, wie ich sie immer noch nicht mir vorstelle. vorstellen kann, es sollen wirklich, Julian Nagelsmann hat es gestern gesagt, es sollen 55.000 in dieser 80.000 fassenden Arena sein, die für Ecuador dort brüllen werden. Gestern auf dem Times Square waren sie in Sachen Fanunterstützung der deutschen Mannschaft schon mal deutlich überlegen. Also das wird ein Riesenshow der Ecuadorianer. Den Wettkampf oben auf den Tribünen haben sie wahrscheinlich schon mal mit haushoch gewonnen, mit großem Vorsprung. Schauen wir mal, wie es unten auf dem Rasenrechteck aussieht dann.
3: So machen wir das. Und das Spiel übertragen wir auch live in RBB 24. Inforadio-Informationen von Jens-Jörg Krieg.
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3: Wetter in Berlin und Brandenburg, Sie können es sich fast denken. Viel Sonne, wenig Wolken, maximal 36 Grad heute.
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3: Jonas Ziegler.
0: A10 östlicher Berliner Ring Richtung Dreieck Spreeau. Zwischen Freienbrink und Dreieck Spreeau steht ein defektes Fahrzeug im Baustellenbereich. Dort ist nur eine Spur frei. Stau ab Erkner 10 Minuten. Vorsicht auf der A10 nördlicher Berliner Ring Richtung Dreieck Havelland. Zwischen Birkenwerder und Kreuz Oranienburg Behinderungen nach einem Unfall. Landkreis Teltow-Fläming, die L40 ist zwischen Großbeeren und Dahlewitz in beiden Richtungen gesperrt. Feuerwehr und Rettungskräfte sind im Einsatz. Stadtverkehr Berlin, Stau vor der Baustelle auf der A100 Richtung Wedding zwischen Oberlandstraße und Kreuz Schöneberg, 15 Minuten. Richtung Treptow Stau zwischen Detmolder Straße und Albuinstraße, 30 Minuten dauert's länger. Wedding-Seestraße, nach einem Unfall zwischen Indischer und Müllerstraße, Sperrung in beiden Richtungen. Und Mitte, der Tunnel Alexanderplatz ist bis Mitte Juli in beiden Richtungen wegen Wartungsarbeiten gesperrt.
3: 20 nach 1.
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3: Mit Merit Rehe. In nur 38 Sekunden bebt die Erde zweimal und zwar massiv. Seit der Nacht herrscht in Venezuela der Ausnahmezustand. Das Land befindet sich eh schon in einer politischen und wirtschaftlichen Krise. Und jetzt das. Zum aktuellen Stand jetzt die Nachrichten mit Jonas Ziegler.
0: Nach den schweren Erdbeben in Venezuela ist die Zahl der Opfer noch unklar. Die geschäftsführende Präsidentin Rodriguez sprach zuletzt von mehr als 160 Toten und fast 1000 Verletzten. Es wird befürchtet, dass die Zahlen noch steigen. Viele Gebäude stürzten ein oder wurden schwer beschädigt. Mehrere Staaten haben Venezuela Hilfe angeboten, darunter Deutschland. Die Bundeswehr könne kurzfristig mehrere Transportflugzeuge bereitstellen, sagte Verteidigungsminister Pistorius. Auch die USA wollen laut Außenminister Rubio Rettungskräfte und humanitäre Hilfe nach Venezuela schicken. Die EU-Mitgliedstaaten haben das Handelsabkommen mit den USA endgültig verabschiedet. Damit bekenne sich die EU zu einer stabilen und für beide Seiten vorteilhaften transatlantischen Handelsbeziehung, hieß es vom Rat der EU-Länder in Luxemburg. Der Vertrag legt Abgaben von 15% auf die meisten EU-Exporte in die USA fest. Zugleich sind keinerlei Zölle für US-Industriegüter wie Autos und Maschinen vorgesehen, die in die EU importiert werden. US-Präsident Trump hatte zuvor mit noch deutlich höheren Zöllen auf europäische Produkte gedroht. Das Abkommen soll noch vor dem 4. Juli in Kraft treten. Diese Frist hatte Trump gesetzt. Bundeskanzler Merz trifft sich heute zu Beratungen mit den Ministerpräsidentinnen und Präsidenten der Länder. Im Mittelpunkt der Konferenz stehen die Finanzbeziehungen zwischen Bund, Ländern und Kommunen. Aus dem Hauptstadtstudio Jakob Mayer.
15: Es geht um viel Geld und um die Frage, wer welche Leistungen bezahlt. Das Konnexitätsprinzip besagt, wer bestellt, bezahlt auch. Aber der Bund hat Gesetze beschlossen, die Städte, Landkreise und Gemeinden immer stärker belasten. Dabei geht es etwa um Regelungen zum Unterhaltsvorschuss, zur Jugendhilfe und zur Eingliederungshilfe, die Menschen mit Handicap zugutekommt. Regierungschefs der Länder fordern den Bund deshalb auf, den Kommunen bei Leistungsgesetzen zu helfen. Nach den Worten von Bayerns Ministerpräsident und CSU-Chef Markus Söder könnte es darauf hinauslaufen, dass der Bund künftig bei Gesetzen, die er selbst auf den Weg bringt, 3/4 der Kosten übernimmt, die Länder 1/4. Außerdem geht es bei dem Treffen um eine Neuauflage des sogenannten Paktes für den Rechtsstaat, der unter anderem mehr Stellen in der Justiz schaffen soll.
0: Die Ukraine erhält heute die erste Auszahlung aus dem neuen EU-Unterstützungskredit. Das hat Kommissionspräsidentin von der Leyen zum Auftakt der Wiederaufbaukonferenz im polnischen Danzig angekündigt. Demnach fließen in einem ersten Schritt rund 3 Milliarden Euro nach Kiew. In den kommenden Tagen sollen weitere Mittel für die ukrainische Drohnenproduktion bereitgestellt werden. Die neuen EU-Finanzhilfen haben ein Gesamtvolumen von 90 Milliarden Euro. Das Geld soll die Ukraine bei der Verteidigung gegen den russischen Angriffskrieg unterstützen und eine Staatspleite verhindern. Die EU hatte den Kredit im April beschlossen, nachdem Ungarn seine monatelange Blockade beendet hatte. Im Mordprozess gegen einen Palliativarzt vor dem Berliner Landgericht gibt es ein Teilgeständnis. Der 41-Jährige hat in der heutigen Verhandlung 12 Taten gestanden. Er habe mit den schwerkranken Patientinnen und Patienten vorher über den Tod und das Sterben gesprochen. Die Staatsanwaltschaft wirft dem Mediziner vor, insgesamt 15 Menschen getötet zu haben. Auf die Spur kamen die Ermittler dem Angeklagten durch Brände, die er gelegt haben soll, um die Taten zu vertuschen. Parallel zum laufenden Prozess ermittelt die Staatsanwaltschaft in mehr als 70 weiteren Verdachtsfällen. Wegen des aktuell heißen Sommerwetters in Deutschland warnen Fachleute davor, die Hitze zu unterschätzen. Der ARD-Wetterexperte Plöger sagt im rbb24-Inforadio, es habe zwar auch früher heiße Sommer gegeben. Wegen der globalen Erwärmung würden aber heiße Phasen häufiger und länger. Tim Korge, rbb24.
16: Plöger sagte weiter, Hitze schaffe im Vergleich zu Unwettern die größeren Opferzahlen, nur ließe sich das zum Beispiel im Fernsehen mit Schönwetterbildern schlechter zeigen. Der Klimaschutzbeauftragte der Landesärztekammer Brandenburg-Grunzke sagte ebenfalls im rbb24-Inforadio, Temperaturen von 40 Grad belasteten auch gesunde Menschen, besonders gefährdet seien aber alte und kranke Menschen. Die hohen Temperaturen führten zu mehr Kreislaufproblemen und auch Todesfällen. Krankenhäuser in der Region bereiten sich schon auf mehr Patientinnen und Patienten in den Notaufnahmen vor.
0: Soweit die Nachrichten. 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Das Wetter. Am Nachmittag viel Sonne und nur wenige Wolken, maximal 36 Grad. Zurzeit in Berlin-Dahlem 31 und in Rudow 33 Grad, in Potsdam 32 und in Lübben im Spreewald 34 Grad. Auch morgen am Freitag sonnig und meist wolkenlos bei 33 bis 37 Grad. Die Zeit 13.25 Uhr. rbb24 Inforadio mit einer Gefahrenmeldung. Bitte Vorsicht auf der A9 Berlin Richtung Leipzig. Zwischen Beelitz-Heilstätten und Beelitz liegt ein Reifen auf der mittleren Spur.
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3: Mit Merit Reh. Nur 39 Sekunden lagen zwischen den beiden Erdbeben, die Venezuela gestern gegen kurz nach 18 Uhr Ortszeit erschüttert haben. Die Suche nach Überlebenden und die Bergung der Opfer steht noch ganz am Anfang. Viele Regionen sind schwer bis gar nicht zu erreichen. Stand jetzt haben die Behörden 164 Tote und rund 1000 Verletzte bestätigt. Es könnten noch viele mehr werden. Viele Regierungen haben deshalb jetzt auch ihre Hilfe angeboten. Einzelheiten von unserem Korrespondenten Christian Haug.
17: Zurzeit ist völlig unklar, wie viele Menschen noch unter den Trümmern eingestürzter Gebäude liegen. Bisher gäbe es aus den besonders betroffenen Gebieten noch gar keine Opferzahlen, so die Regierung. Auf einer von der venezolanischen Opposition eingerichteten Website wurden mehr als 6.600 Menschen als vermisst gemeldet. Die Suche nach den Vermissten und die Hilfe für die Verletzten habe jetzt oberste Priorität, sagte Übergangspräsidentin Delcy Rodriguez. Die Bevölkerung müsse jetzt zusammenhalten, um Leben zu retten.
18: Wir haben das gesamte öffentliche und private Gesundheitssystem des Landes aktiviert, vor allem in den besonders stark betroffenen Gebieten, um sich um die Versorgung der Verletzten zu kümmern. Unser tiefes Mitgefühl gilt allen, die von dem Erdbeben besonders betroffen sind. Denjenigen, die ein Familienmitglied verloren haben, sprechen wir unser Beileid aus.
17: Die Gasversorgung in den betroffenen Gebieten wurde eingestellt. Außerdem gibt es in vielen Regionen keinen Strom. Die Schulen in Venezuela bleiben für mindestens den Rest der Woche geschlossen, sagte Rodriguez.
18: Wir haben den Ausnahmezustand erklärt, so wie das in unserer Verfassung vorgesehen ist. Ich danke den Regierungen der Welt, die unmittelbar nach dem Beben Venezuela ihre Hilfe angeboten haben, für ihre Solidarität und Unterstützung.
17: Das Erdbeben war mit 7,5 das stärkste in Venezuela seit mehr als 100 Jahren. Nach einer Modellrechnung der US-Erdbebenwarte könnte die Zahl der Toten auf mehr als 10.000 steigen. Der internationale Flughafen von Caracas wurde wegen schwerer Schäden gesperrt. Tausende Menschen haben die vergangene Nacht aus Angst vor Nachbeben im Freien verbracht. Neben den USA, Spanien und vielen weiteren Ländern hat auch Deutschland Hilfe angeboten. Man könne bis zu 6 Transportflugzeuge vom Typ A400M bereitstellen, um Personal und Hilfsgüter, etwa des Technischen Hilfswerks und des Deutschen Roten Kreuzes, zu befördern, teilte das Bundesverteidigungsministerium mit.
3: Ja, die Hoffnung ist jetzt, dass die Flugzeuge mit den Hilfsgütern möglichst schnell auch in Venezuela landen können. Aus Mexiko-Stadt war das Christian Haug mit einem Update zu dem schweren Erdbeben in Venezuela. In Danzig in Polen findet heute ein eigentlich ziemlich wichtiges Treffen statt. Eine Konferenz für den Wiederaufbau der Ukraine. Es geht um Hilfen für das Land nach dem Krieg. Also zum Beispiel um die Frage, wie ukrainische Autobahnen, die zerstört wurden, wieder aufgebaut werden können. Ich würde mal sagen, es soll eine Win-Win-Situation sein. Die Ukraine hofft auf konkrete Unterstützung und Unternehmen im Westen hoffen auf Aufträge. Aus über 50 Ländern kommen Regierungschefs, Firmen, NGOs zusammen. Aber einer, der wird bei dem Treffen in Polen nicht dabei sein, nämlich der ukrainische Präsident Wolodymyr Selenskyj selbst. Wie kann das sein? In Polen ist unsere Korrespondentin Paulina Milling. Frau Milling, warum fährt Selenskyj selbst nicht nach Polen zu dieser Konferenz, die doch eigentlich total wichtig für sein Land ist?
19: Der Hintergrund ist ein Streit, ein Geschichtsstreit, der die beiden Länder, Polen und die Ukraine, schon entzweit hat. Es ist auf eine Entscheidung von Präsident Selenskyj zurückzuführen. Er hat Ende Mai einer Einheit der ukrainischen Streitkräfte einen Beinamen verliehen, Helden der UPA, der ukrainischen aufständischen Armee. Diese kämpfte im Zweiten Weltkrieg gegen die Sowjets, gegen Russland, um die Eigenständigkeit der Ukraine, also im Kontext des heutigen Krieges, eine starke symbolische Geste. Polen schaut auf die UPA aber anders. Die UPA war in einigen Regionen, vor allem Wolynien, für Massaker an Polinnen und Polen verantwortlich und deshalb gelten diese Geschehnisse in Polen als Völkermord. Es gab große Empörung in der Bevölkerung. Polens Präsident wollte Selenskyj den höchsten Orden, Staatsorden entziehen und Selenskyj schickte ihn dann selber per Post zurück und sagte 2 Tage vor Konferenzstart eben seine Teilnahme ab.
3: Eigentlich sind Polen und die Ukraine doch enge Verbündete. Was heißt das jetzt für die Beziehungen?
19: Die Beziehungen sind schon belastet. Es gibt auch anti-ukrainische Stimmung und auch anti-ukrainische Vorfälle. Der Streit hat nicht zur Verständigung beigetragen. Laut einer aktuellen Umfrage wollen zum Beispiel 60% Polinnen und Polen eine Mitgliedschaft der Ukraine in der EU nicht mehr. Das ist eine schwierige Entwicklung. Aber man hofft, dass der Pragmatismus überwiegen wird, dass man doch diesem Willen zur Zusammenarbeit als Nachbarn folgen wird und dass sich die Situation beruhigt.
3: Schauen wir jetzt nochmal auf diese Konferenz, die da heute in Danzig startet. Was bedeutet der Streit dafür?
19: Also zum einen, dass Selenskyj nicht vor Ort ist. In Berlin und Rom in den vergangenen Jahren war er da. Jetzt ist er nicht hier. Premierministerin Julia Swiedenko ist vor Ort. Man hat aber gesehen, dass der Kontakt mit dem polnischen Regierungschef sehr gut ist, sehr vertraulich. Das war auch in den Reden zu hören. Also das wird auf die Konferenz keinen Einfluss haben.
3: Okay, also eine Vertretung quasi auch für Selenskyj vor Ort. Wie kann ich mir diese Konferenz denn jetzt genau vorstellen? Also was passiert da?
19: Das ist ein großes Treffen in einer riesigen Messehalle, mehrere Räume für Begegnungen, zum Teil Vorträge, zum Teil aber auch Gespräche. Es soll nämlich um konkrete Verträge gehen. Also es gibt Möglichkeiten für Firmen zum Beispiel, wie auf einer Art Messe sich vorzustellen. Und es sollen eben 160 Verträge unterschrieben werden für die künftige Zusammenarbeit.
3: Diese Wiederaufbaukonferenz, die findet ja zum 5. Mal statt. Warum so ein Treffen zum Wiederaufbau? Da könnte man denken, der Krieg ist doch eigentlich noch nicht mal beendet. Warum denkt man da schon über einen Wiederaufbau nach?
19: Das ist völlig richtig. Natürlich weiß man auch auf der Konferenz, auch all die Jahre zuvor, dass der Wiederaufbau erst dann starten kann, wenn die Waffen schweigen. Aber man kann vieles schon heute vorbereiten und man muss gucken, zum Beispiel jetzt schon braucht Ukraine Geld. 3 Milliarden hat Ursula von der Leyen heute angekündigt dafür, dass der ukrainische Haushalt stabilisiert wird. Oder in kurzer Zeit sollen 6 Milliarden folgen, um die Drohnen zu bauen. Und es soll auch darum gehen, dass man zum Beispiel die Energieinfrastruktur in der Ukraine wiederherstellt. Die wird ja jetzt schon permanent angegriffen und zerstört. Mhm. Und was man eben mit den Treffen versucht vorzubereiten, ist eine konkrete Zusammenarbeit und wofür die Regierungschefs heute geworben haben, für Investitionen von Privatinvestoren. Öffentliche Gelder, staatliche Gelder werden da nicht reichen. Und was ich auch wahrgenommen habe, da die Ukraine gerade ziemlich stark ist an der Front und auch beeindruckt hat mit den Angriffen auf Russland. Man hofft, dass eben der Krieg möglicherweise bald beendet werden könnte und dass der Wiederaufbau dann direkt losgehen könnte.
3: In Danzig startet heute die Wiederaufbaukonferenz für die Ukraine vor dem Hintergrund eines Geschichtsstreits zwischen dem Gastgeberland Polen und der Ukraine. Hintergründe von Paulina Milling aus Warschau. Die Bahn rechnet heute weiter noch mit Störungen im Betriebsablauf. Diesmal ist die Hitze der Grund. Bahnreisende können vermutlich da nur müde lächeln. Bahnstörungen kennen sie ja auch aus den vergangenen Tagen schon und auch aus den Jahren davor. Erst vorgestern hat eine Funkstörung ja dafür gesorgt, dass 2 Stunden lang gar nichts mehr ging auf den Schienen. Und zwar in ganz Deutschland. Deswegen ist auch heute noch Kritik zu hören. Zum Beispiel in Berlin berichtet Hauptstadtkorrespondent Philipp Eckstein.
20: Bayerns Verkehrsminister Christian Bernreiter ist aktuell der Vorsitzende der Verkehrsministerkonferenz der Länder. Im Morgenmagazin von ARD und ZDF sagt er mit Blick auf den Totalausfall bei der Bahn Anfang der Woche:
21: Sowas darf einfach nicht passieren und vor allem, dass durch einen technischen Ausfall deutschlandweit alles steht. Also das darf sich auf keinen Fall wiederholen. Da brauchen wir jetzt Lösungen.
20: Der CSU-Politiker Bernreiter fordert eine lückenlose Aufklärung. Zugleich kritisiert er, das System sei kaputt gespart worden.
21: Wir haben Stellwerke aus der Kaiserzeit und ich meine nicht Franz Beckenbauer. Also wir müssen da jetzt schon massiv reingehen und da kann jetzt nicht wieder jeder Euro angeschaut werden.
20: Mit Blick auf das schuldenfinanzierte Sondervermögen Infrastruktur spricht Bayerns Verkehrsminister aber auch davon, dass jetzt saniert werden könne. Eine deutschlandweite Störung im digitalen Bahnfunk hatte am späten Dienstagabend für rund 2 Stunden den Bahnverkehr in ganz Deutschland lahmgelegt. Auch Bundesverkehrsminister Patrick Schnieder hat bereits eine umfassende Aufklärung gefordert und betont, dass sich ein solcher Ausfall nicht wiederholen dürfe.
3: Der Bericht von Philipp Eckstein aus dem Hauptstadtstudio.
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3: Vor wenigen Jahren galt die Volkswagen-Software-Tochter Cariad noch als Problemfall des Konzerns. Verspätete Software, verschobene Fahrzeugprojekte und hohe Entwicklungskosten sind da immer wieder in die Schlagzeilen geraten, und zwar negativ. Nun eröffnet Cariad in Berlin seinen neuen Automotive Software Campus. Dort sollen Entwickler künftig mithilfe von künstlicher Intelligenz deutlich schnellere Fahrzeuge programmieren. Wie groß der Wandel sein soll, das hat sich Wirtschaftsreporter Euthymios Angeloutis angeschaut.
22: Hey Porsche, mir ist ein bisschen warm.
23: Gut, gleich wird es etwas kühler.
22: Hey Porsche, ich möchte am Donnerstag grillen, geht das?
23: Okay, ich prüfe das Wetter für Donnerstag. In Berlin wird es am Donnerstag sonnig und sehr warm mit 33 Grad Celsius. Es ist kein Regen vorhergesagt, also steht einem Grillabend draußen nichts im Weg.
1: Der Assistent beantwortet nicht nur Fahrzeugfragen, sondern greift auch auf Wetterdaten zu und führt fast schon Smalltalk. Entwickelt wurde die Anwendung von Cariad, der Volkswagen-Software-Tochter. Solche Funktionen sollen künftig im neuen Automotive Software Campus in Berlin entstehen. Für Cariad ist das auch ein Symbol für einen Neuanfang. Denn auch vor wenigen Jahren stand die VW-Tochter vor allem für verspätete Software und verschobene Projekte. Das räumt auch Cariad-Chef Peter Bosch ein.
4: Der Start von Cariad war sehr holprig. Wir haben da sehr viel gelernt. Wir hatten große Verspätungen. Qualität und Wettbewerbsfähigkeit haben die Erwartungen nicht erfüllt und die Kosten sind gestiegen.
1: Heute soll wie aus Zauberhand alles schneller gehen. Und das Zauberwort dafür lautet künstliche Intelligenz.
4: Ja, Cariad hat sich zur Triple AI Company gewandelt, also dreimal KI. KI kommt in jedes Produkt, KI kommt in jeden Arbeitsprozess und dazu gehören natürlich auch Tools, wo KI selbst Code schreibt. Und wir befähigen jede Person mit KI-Fähigkeiten.
1: KI im Auto, KI bei der Entwicklung und KI als Werkzeug für die Programmierer. Die Hoffnung? Entwicklungszeiten deutlich verkürzen. Erste Beispiele gäbe es bereits, sagt Sabine Wüst, die bei Cariad für den Sprachassistenten verantwortlich ist.
5: Ich glaube, das schönste Beispiel zeigt, dass es schneller geht, ist, dass wir im Endeffekt auf der Straße jetzt den Porsche Cayenne haben und dort schon die Technologie umgesetzt haben. Und ich glaube, das zeigt, was Geschwindigkeit bedeutet.
1: 6 bis 8 Monate, von der Idee bis zur Funktion im Auto. Für einen Konzern, der noch vor wenigen Jahren mit jahrelangen Verzögerungen kämpfte, klingt das nach einem erheblichen Fortschritt. Dass die Innovationszyklen kürzer werden, betonte auch Bundestagspräsidentin Julia Klöckner bei der Eröffnung des Campus.
7: Und die Intervalle, die werden, das ist klar, immer kürzer. Mag für Sie jetzt ein bisschen wie Druck klingen, dass man schneller sein muss, aber vielleicht ist das genau die Motivation, dass man eben nicht alles bis zu Tode prüft. Also das heißt, es ist auch Mut zur Lücke, am Ende auch etwas anzuwenden, auch zu prüfen, zu überprüfen, weil die Schnelligkeit der anderen einem auch im Nacken sitzt.
1: Mut zur Lücke. Ein Satz, den man bei Software im Auto vielleicht nicht unbedingt als erstes hören möchte. Andererseits hat die Branche inzwischen gelernt, dass nicht jede Funktion perfekt sein muss, wenn sie sich später per Software-Update nachbessern lässt.
3: Die Volkswagen-Software-Tochter Cariad möchte mit Hilfe von KI schneller werden. Der Beitrag war das von Euthymios Angeloudis. Das Wetter für unsere Region am Nachmittag. Viel Sonne, klarer Himmel, 36 Grad heute maximal.
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3: Für alle, die unterwegs sind, Jonas Ziegler.
0: Bitte Vorsicht auf der A9 Berlin Richtung Leipzig. Zwischen Beelitz-Haltstätten und Beelitz liegt ein Reifen auf der mittleren Spur. A10 östlicher Berliner Ring Richtung Dreieck Spreeau. Zwischen Freienbrink und Dreieck Spreeau ein defektes Fahrzeug an einer Baustelle. Es ist nur eine Spur frei, zurzeit Stau ab Erkner 10 Minuten. Landkreis Teltow-Fläming, die Landesstraße 40 ist zwischen Großbeeren und Dahlewitz in beiden Richtungen gesperrt. Feuerwehr und Rettungskräfte sind im Einsatz. Stadtverkehr Berlin, es gibt Stau vor der Baustelle 100 in Richtung Wedding zwischen Oberlandstraße und Kreuz Schöneberg 15 Minuten. In der Gegenrichtung Stau zwischen Detmolder Straße und Albuinstraße mit 30 Minuten Verzögerung. Und Wedding, die Seestraße, ist nach einem Unfall zwischen Indischer und Müllerstraße in beiden Richtungen gesperrt.
3: 13.40 Uhr.
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3: Ich bin Merit Rehe. Venezuela war in den letzten Monaten immer wieder in unseren Nachrichten. Es ging vor allem um die Verschleppung von Diktator Maduro in die USA und die Folgen. Seit der Nacht kommen jetzt aber ganz andere Meldungen nach 2 schweren Erdbeben hintereinander. Jetzt gibt es erste Opferzahlen. Die Meldungen mit Jonas Ziegler.
0: Nach den schweren Erdbeben in Venezuela wird befürchtet, dass die Zahl der Opfer noch deutlich steigt. Zuletzt sprach die geschäftsführende Präsidentin Rodriguez von mehr als 160 Toten und fast 1000 Verletzten. Viele Länder boten Hilfe an, unter ihnen die USA. Auch Bundeskanzler Merz sicherte Unterstützung zu. Hauptstadtkorrespondent Dietrich Karl-Meurer.
24: Deutschland stehe an der Seite Venezuelas und werde helfen, schreibt der CDU-Politiker auf X. Bis zu 6 Transportflugzeuge sollen Helfer und Material in das Krisengebiet bringen. Bundesverteidigungsminister Boris Pistorius von der SPD erklärt, die Maschinen vom Typ A400M könnten kurzfristig starten, sobald Venezuela Hilfe anfordert. Sie können Einsatzkräfte und Ausrüstung von Hilfsorganisationen transportieren und auch Flüge im Land ermöglichen. Bei Bedarf rüstet die Luftwaffe die Maschinen für medizinische Evakuierungen um. Der Minister beschreibt die Lage als erschütternd und geht von sehr vielen Toten aus.
0: Die EU-Staaten haben das Handelsabkommen mit den USA gebilligt. In Luxemburg stimmten sie endgültig dafür, den Vertrag wie geplant umzusetzen. Damit werden Zölle auf US-Industriegüter ganz abgeschafft. Außerdem sollen die USA ihre Landwirtschaftsprodukte und Meeresfrüchte leichter in Europa verkaufen können. Im Gegenzug verpflichten sich die USA, ihre Zölle auf europäische Produkte aus Stahl auf höchstens 15% zu reduzieren. Sollten die Amerikaner gegen die Abmachung verstoßen, behält sich die EU vor, ihrerseits wieder Zölle zu verhängen. Der Vertrag gilt vorerst bis Ende 2029. Bundeskanzler Merz trifft sich am Nachmittag zu Beratungen mit den Ministerpräsidentinnen und Präsidenten der Länder. Im Mittelpunkt der Konferenz stehen die Finanzbeziehungen zwischen Bund, Ländern und Kommunen. Die Länder fordern, dass der Bund einen Teil der Kosten übernimmt, die den Kommunen durch Bundesgesetze entstehen. Weitere Themen sind Bürokratieabbau, Digitalisierung, Außen- und Sicherheitspolitik. Außerdem wollen Bund und Länder einen Pakt für den Rechtsstaat beschließen und damit unter anderem mehr Stellen in der Justiz schaffen. Die Ergebnisse der Bund-Länder-Konferenz sollen im Anschluss vorgestellt werden. Die Ukraine erhält heute die erste Auszahlung aus dem neuen EU-Unterstützungskredit. Das hat Kommissionspräsidentin von der Leyen zum Auftakt der Wiederaufbaukonferenz im polnischen Danzig angekündigt. Demnach fließen in einem ersten Schritt rund 3 Milliarden Euro nach Kiew. In den kommenden Tagen sollen weitere Mittel für die ukrainische Drohnenproduktion bereitgestellt werden. Die neuen EU-Finanzhilfen haben ein Gesamtvolumen von 90 Milliarden Euro. Das Geld soll die Ukraine bei der Verteidigung gegen den russischen Angriffskrieg unterstützen und eine Staatspleite verhindern. Die EU hatte den Kredit im April beschlossen, nachdem Ungarn seine monatelange Blockade beendet hatte. Vor dem Berliner Landgericht hat ein angeklagter Palliativarzt heute zugegeben, 12 schwerkranke Patientinnen und Patienten getötet zu haben. Laut Staatsanwaltschaft hat er die tödlichen Medikamente den Kranken jeweils bei Hausbesuchen gespritzt. Der Mordprozess dauert inzwischen fast ein Jahr. Ulf Mohrling, RBB 24.
6: Er entschuldige sich für das Leid, was er gebracht habe. Er könne erst jetzt emotional und intellektuell die Verantwortung übernehmen, erklärte der Arzt im Gerichtssaal. Der Angeklagte räumte ebenfalls ein, in einigen Fällen nach seinen Tötungen auch Feuer in den Wohnungen gelegt zu haben. Als Motiv nannte er, dass er sich zunehmend überfordert gefühlt habe. Mit dem Urteil ist voraussichtlich noch im Juli zu rechnen.
0: Wegen der Hitzewelle hat der Berliner Fußballverband die meisten Spiele an diesem Wochenende abgesagt. Laut einer Mitteilung sollen nur die Partien ausgetragen werden, bei denen es noch um Auf- und Abstiege oder Titel geht. Die Begegnungen werden zudem in die frühen Morgen- oder späten Abendstunden verlegt. Das betrifft etwa Relegationsspiele im Jugendfußball. Komplett gestrichen werden dagegen alle Begegnungen im Kinderfußball bis zur D-Jugend. Einen Live-Ticker zur Hitzewelle finden Sie online auf rbb24.de. Soweit die Nachrichten. 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Das Wetter. Am Nachmittag viel Sonne und nur wenige Wolken. Zurzeit in Berlin-Zehlendorf 31 und in Hakenfelde 35 Grad. In Templin in der Uckermark 32 und in Bestensee 38 Grad. Es weht leicht böiger Wind aus Nordwest bis West. Auch morgen sonnig und meist wolkenlos bei 33 bis 37 Grad. Die Zeit 13.45 Uhr.
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3: Hier ist Merit Reh. Bis zu 41 Grad in Berlin und Brandenburg erwarten uns dieses Wochenende. Für viele heißt das Freibad oder Ventilator, aber tatsächlich bedeutet das auch große Herausforderungen für Tiere, kleine Kinder und ältere Menschen. Viele Bewohnerinnen und Bewohner in Pflegeheimen bleiben direkt zu Hause. RBB 24 Inforadio-Reporterin Jessica Wiener hat heute Morgen die Prokurant Seniorenresidenz in der Böllsche Straße in Berlin Friedrichshagen besucht.
8: Der Rat an die Bewohnerinnen und Bewohner bei der Hitze, bitte nicht rausgehen. Stefanie Böhntke sagt das. Sie ist die Heimleiterin in der Böllsche Straße. Es ist früh am Morgen, als ich mit ihr verabredet bin. Und trotzdem, als ich 7:30 ankomme, läuft mir schon der Schweiß. In Böhntkes Büro etwas Abkühlung, es läuft ein Ventilator. Während wir sprechen, fährt draußen die Markise aus. Sie hat mir erzählt, wie sie auf die nächsten Tage schaut.
9: Wir schauen natürlich auch besorgt in die Tage, haben aber auch schon Pläne gemacht. Wir haben ein tolles Küchenteam, was gesagt hat, okay, wir stellen die Speisepläne um. Sonntag ist ja eigentlich immer der Tag, wo es irgendwie Braten gibt und irgendwie alles immer ein bisschen deftiger ist. Wir haben jetzt mit den Bewohnern zusammen gesagt, es gibt Kartoffeln mit Quark, also was auch erfrischend ist. Es gibt Kaltschalen, es gibt Eisrunden, es gibt vermehrt Wasserstände überall.
8: Klimaanlagen gibt es keine, bewusst. Sie verteilen Keime und Viren, fördern Lungenentzündungen, sagt Böhnke. Man setzt stattdessen auf Ventilatoren in allen Zimmern und Gängen und auf die Klassiker: Rollläden runter, Fenster auf bei Nacht, abdunkeln, Stoßlüften. Funktioniert gut. Als ich Hella in ihrem Zimmer besuche, bekomme ich durch den Temperaturunterschied sogar eine Gänsehaut. Hella wird bald 89, sagt sie mir. Sie fühlt sich gut aufgehoben.
10: Ich bin froh, dass ich hier bin. Ich brauche nicht kochen, ich muss nicht einkaufen. Mir geht's gut hier. Wir werden versorgt und dann ist das doch in Ordnung.
8: Schwer in Ordnung ist anscheinend bei dieser Hitze auch die Unterstützung von öffentlicher Seite. Die Heimleiterin erzählt, dass es gerade gestern einen Termin mit Mike Penn gab, dem direkt gewählten Abgeordneten von der CDU im Wahlkreis Treptow-Köpenick.
9: Er hat uns nochmal Kontaktdaten auch mitgegeben. Es gibt so eine Art Hitzeschutztelefonnummer, auch für unsere Mieter. Wir haben ja auch nicht nur Bewohner, auch Mieter vom Service wohnen. Da kann man anrufen, die können einem dann auch nochmal Tipps geben. Die rufen einen auch nochmal an, wenn so Hitzeschutzwarnungen sind. Was muss man jetzt machen, wie muss man agieren? Das haben wir gestern ganz neu erfahren und fand ich ganz spannend.
8: Aber auch der Schutz der Pflegenden steht in diesem Sommer besonders im Fokus, betont Böhnke. Auch bei ihnen wird darauf geachtet, dass sie viel trinken, etwas langsamer machen. Der Dienstplan ist mit Puffer gebaut, falls jemand hitzebedingt ausfällt. Scarlett Tieke ist Sozialbetreuerin im Heim. Sie organisiert Beschäftigungsangebote, Musikrunden, Einzelbetreuung, Aktivitäten im Garten. Etwas zurückgefahren bei der Hitze allerdings, sagt sie.
11: Also man merkt schon, da ist sozusagen die Lust ein bisschen eingegrenzt. Ne? Also klar, also geht uns ja selber nicht anders.
8: Das sollte aber wieder anders werden nächste Woche, wenn die Temperaturen etwas fallen. Die 79-jährige Franziska freut sich dann vor allem darauf.
12: Dass ich rausgehen kann, laufen kann, weil die Bewegung ist eben das A und O. Und Laufen ist ja schon, wird ja immer weniger und langsamer, würde ich mal sagen. Aber ich möchte rausgehen, ein Stück laufen.
8: Geplant sind dann auch Wasserspiele im Garten und ein kleiner Pool zum Abkühlen. Bis dahin heißt es aber erstmal durchhalten.
13: Eindrücke aus der Prokurant-Seniorenresidenz in der Böllsche Straße in Berlin-Friedrichshagen, eingesammelt von unserer Reporterin Jessica Wiener. 13.48 Uhr Mittag im RBB 24 Inforadio. Wenn Bundeskanzler Friedrich Merz sich heute mit den Ministerpräsidentinnen und Präsidenten der Bundesländer trifft, dann geht es natürlich auch ums Geld. Auf der Tagesordnung stehen zum Beispiel die Bund-Länder-Finanzbeziehungen und wie der Staat modernisiert werden kann. Aber es wird auch darum gehen, erstmal überhaupt eine gemeinsame Gesprächsbasis zu finden. Weil gerade das ist Friedrich Merz bisher nicht immer gelungen, findet Sabine Henke aus unserem Hauptstadtstudio.
25: Im Oktober des vergangenen Jahres hat Sachsens Ministerpräsident Michael Kretschmer eine Erscheinung.
26: Es ist ein ganz positiver Geist da.
25: Neben Kretschmer steht Friedrich Merz leibhaftig. Er macht als Bundeskanzler seinen Antrittsbesuch in Dresden. Und er sagt, was er auf seiner Vorstellungstour durch die Republik in allen Landeshauptstädten sagt.
27: Ich möchte das Miteinander mit den Ländern und den Kommunen verbessern. Wir werden die großen Aufgaben, vor denen wir in Deutschland stehen, nicht gegeneinander, sondern nur miteinander lösen können.
25: Die großen Aufgaben sind bis heute längst nicht alle gelöst. Der positive Geist hat kein gutes Miteinander bewirkt, ist stattdessen einer negativen Stimmung gewichen. Baden-Württembergs Ministerpräsident Winfried Kretschmann formuliert es kurz bevor er aus dem Amt ausscheidet so.
28: Also mir scheint an manchen Beispielen, dass das Gespür für einen gut funktionierenden Föderalismus zunehmend abhanden gekommen ist.
25: Und damit ist Kretschmann nicht allein. Auch andere beklagen fehlendes Gespür und mangelnde Kommunikation. So als hätte man im Kanzleramt die Telefonnummern der Staatskanzleien in Stuttgart, Erfurt oder Kiel verlegt oder schlicht vergessen. Was die Koalition plant, worüber sie nachdenkt, was sie vorhat. Die Länder wollen eingebunden werden. Einige sehen sich außen vor, nur einer ist ganz klar im Vorteil.
29: Also im Grunde bin ich ja eine doppelte Kompromissmaschine.
25: Die selbsternannte doppelte Kompromissmaschine sitzt in München, ist als CSU-Chef bei allen wichtigen Gesprächen und Entscheidungen dabei. Ohne Markus Söder läuft in Berlin nichts. Ist er nicht selbst vor Ort, vertritt Landesgruppenchef Alexander Hoffmann seine Position. Wenn es aber wirklich wichtig ist, kommt Söder himself. So auch zum letzten Koalitionsausschuss in die Villa Borsig, als er mit Merz und den SPD-Spitzen die 1.000 € Entlastungsprämie beschließt. Mit den anderen Ländern spricht darüber offenbar niemand, oder doch?
14: Ich gehe davon aus, dass zum Beispiel mit Frau Schwesig und Frau Rehlinger, dass da der SPD-Vorsitzende spricht. Und ich gehe fest auch davon aus, dass mit den CDU-Ländern der CDU-Vorsitzende spricht. Ich habe mit dem CSU-Ministerpräsidenten geredet sozusagen. Also ich habe es für mich halt entschieden.
25: Das Selbstgespräch Söder mit Söder führt dazu, dass Söder die Entscheidung von Söder zurücknimmt und die selbstbeschlossene Prämie im Bundesrat ablehnt. Auch die CDU-Ministerpräsidenten wollen diese Prämie nicht mittragen. Sind verärgert, weil sie die Kosten übernehmen müssten, woran in Berlin offenbar niemand gedacht hat. Die Stimmung daher down. Das Bund-Länder-Verhältnis frostig. Wenngleich SPD und CDU versichern, daran zu arbeiten. Jedenfalls kommt Friedrich Merz gerade recht zur Ministerpräsidentenkonferenz, in der es unter anderem um die klammen Kassen von Ländern und Kommunen geht. Abseits der Tagesordnung kann Merz auch mit Wahlkämpferin Manuela Schwesig über die Rente diskutieren. Und wer weiß, vielleicht kann er ja den positiven Geist von einst wieder aus der Flasche lassen.
13: Informationen aus dem Hauptstadtstudio von Sabine Henkel, unserer Korrespondentin dort.
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13: Vor einigen Wochen gab es viel Aufregung um einen alten Film von Wim Wenders. In falsche Bewegung, so heißt der Film von 1976, war Anastasia Kinski als 13-Jährige teilweise nackt zu sehen. Und sie fordert seit Jahren, dass diese Szene entfernt wird. Wenders hat den Film jetzt auch tatsächlich erstmal zurückgezogen. Aber die Frage bleibt natürlich insgesamt, wie gehen wir mit Kunst um, die aus einer Zeit stammt, in der vielleicht einfach noch andere Werte und Normen galten. Wiebke Koenicke aus unserem Kulturrecherche-Team hat Meinungen dazu eingesammelt. Wir haben die Freiheit der Kunst im Grundgesetz ja stehen. Warum reden wir dann überhaupt darüber, was ein 50 Jahre alter Film zeigen darf?
15: Weil es eben nicht nur darum geht, ob Kunst alles darf, sondern auch unter welchen Bedingungen Kunst entsteht, damals wie heute. Intimitätskoordinatorin Barbara Rohm ist an Filmsets ein Arbeitskontext auf Augenhöhe wichtig. Leider ist das aber nicht immer der Fall.
16: Was mich daran ärgert, ist immer wieder das Machtthema, weil wir müssen immer gucken, wer hat die Macht, es zu entscheiden, dass was geändert wird, wer sind die Leidtragenden, in welcher Position sind die es.
15: Sagt Barbara Rohm, sie bildet sogenannte Intimitätskoordinatoren für Filmdrehs aus. Das ist ein Job, den es früher gar nicht so gab. Da wurden weder Regisseurinnen noch Schauspielende in ihrer Ausbildung auf intime Szenen vorbereitet. Heute wird im besten Fall vorher geklärt, was gezeigt werden soll. Grenzen müssen respektiert, Bewegungen festgelegt werden. Und das gilt natürlich vor allem dann, wenn Drehbücher nackte oder intime Szenen mit Minderjährigen, wie im Fall Kinski, vorsehen. Für diesen Fall erklärt Barbara Rohm:
16: Man würde idealerweise versuchen, junge Erwachsene zu finden, die sehr jung aussehen. Man könnte mit Körperdubeln arbeiten, man könnte mit Schnitttechniken, also Montage arbeiten, dass wir Dinge in die Fantasie der Zuschauenden legen, eben um einen möglichst guten Schutzraum für diese Kinder und Jugendlichen zu schaffen.
15: Rohm ist es also wichtig, wie menschenfreundlich Produktionsbedingungen sind, unter der Kunst entstanden ist bzw. weiter entsteht.
13: Ja, das ist ja auch eine Frage, die beschäftigt nicht nur die Musikbranche, sondern ja den ganzen Kulturbereich, also nicht nur die Filmbranche, meine ich, sondern eben zum Beispiel auch die Musikbranche. Da gab es ja zuletzt auch eine Diskussion um Udo Lindenberg. Der stand in der Kritik für einen Song aus den 70ern, in der der erwachsene Lindenberg seine Attraktion gegenüber seiner 14-Jährigen besingt. Was kann man dazu sagen?
15: Genau über diesen Song habe ich mit der Berliner Sängerin Mine gesprochen, denn sie hat auf Instagram mit einem Video auf diesen Song Nina von Udo Lindenberg aufmerksam gemacht.
17: Ich kritisiere, dass normalisiert wird, dass man mit Minderjährigen, dass man überhaupt Minderjährige so sexualisiert und ja auch immer so ein bisschen kokettiert mit, ah ja, eigentlich würde ich ja gerne, aber ich bin ja brav und mach das nicht. Aber das alleine schon ist ja eine Sexualisierung von einem Kind.
15: Das sagt die Sängerin Mina.
13: Und was für eine Forderung ergibt sich für sie dann daraus? Also sollte Udo Lindenberg gecancelt werden, also ausgegrenzt?
15: Nein, sie argumentiert deutlich differenzierter, sagt, wir schaffen es alle nicht, uns immer überall korrekt zu verhalten.
17: Ich glaube, man kann nicht sagen pauschal, alle Leute, die irgendwann mal was moralisch Schwieriges gemacht haben, müssen gecancelt werden. Ich habe selber schon unzählige Male Dinge gemacht, die rassistisch, queerfeindlich, ableistisch sind, ja, weil ich eben auch Teil dieser Gesellschaft bin. Ich finde, wichtig ist, glaube ich, dass Aufklärung stattfindet.
15: Ja, der Sängerin Mino ist also wichtig, Fehlverhalten nicht zu normalisieren, sondern aufzuklären, was an einem Song oder einem Film aus heutiger Sicht problematisch ist.
3: Ja, die Debatte ist ja da auch wichtig, um voneinander zu lernen im Zweifel. Aber wie entscheidet man denn dann konkret? Also wann bewahren, wann einordnen, wann ein Kunstwerk verändern vielleicht auch?
15: Darüber habe ich mit dem Kulturwissenschaftler Wolfgang Ulrich gesprochen. Er beschäftigt sich intensiv mit genau diesen Fragen und betont, dass es einen großen Unterschied mache, in welchem Rahmen ein Werk gezeigt wird.
1: Museen haben die wertvolle Eigenschaft, dass sie Dinge in ihrem historischen Kontext zeigen können. Da bin ich immer dafür, dass man natürlich auch die historischen Versionen zeigt. Aber wenn es jetzt darum geht, heute etwas an einem Ort zu zeigen, wo man gar nicht einschätzen kann, wer ist jetzt alles das Publikum, dann sollte man etwas vorsichtiger sein. Und dann, glaube ich, sollten dann die jeweils herrschenden Moralmaßstäbe Vorrang haben gegenüber dem absoluten Recht auf eine Originalversion.
15: Es gibt also unterschiedliche Kriterien, die man für den Umgang mit aus dem Zeitgeist gefallener Kunst anwenden kann. Also wie waren die Produktionsbedingungen und Machtverhältnisse? Wie sieht der Kontext aus? Und nicht zuletzt, wo wird diese Kunst gezeigt?
3: Also eine

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1: Dann schauen wir noch aufs Wetter für Berlin und Brandenburg. Viel Sonne, wenig Wolken und heiße Temperaturen. In Berlin-Zehlendorf Grad 31, in Templin 32 und in Bestensee 38 Grad sogar. Und auch morgen viel Sonne, wenig Wolken. 37 Grad sind morgen drin.
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1: Den hat jetzt Jonas Ziegler.
3: Bitte Vorsicht auf der 113 stadteinwärts, also vermutlich Richtung Berlin. Zwischen Schönefelder Kreuz und Waltersdorfer Dreieck liegt ein Unterlegkeil auf der linken Spur. A10 östlicher Berliner Ring Richtung Dreieck Spreeau. Zwischen Freienbrink und Dreieck Spreeau ein defektes Fahrzeug im Baustellenbereich. Es ist nur eine Spur frei. Stau ab Erkner. Eine Stunde dauert's länger. Landkreis Teltow-Fläming, die L40 ist zwischen Großbeeren und Dahlewitz in beiden Richtungen gesperrt. Stadtverkehr Berlin, Stau auf der A100 in Richtung Wedding zwischen Oberlandstraße und Kreuz Schöneberg, 10 Minuten.
1: 14 Uhr.
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1: Hier ist Merit Reh. Panik in Venezuelas Hauptstadt Caracas. Gebäude sind eingestürzt, Menschen unter den Trümmern verschüttet, der Flughafen in Schutt und Asche. Es gab dort zwei massive Erdbeben. Und jetzt werden immer mehr Tote gefunden. Die Nachrichten mit Jonas Ziegler.
3: Nach zwei schweren Erdbeben in Venezuela wird erwartet, dass die Zahl der Opfer noch deutlich steigt. Die Behörden melden bisher mehr als 160 Tote und fast 1000 Verletzte. Für das ARD-Studio Südamerika Christian Haug.
4: Auf einer von der venezolanischen Opposition eingerichteten Website wurden mehr als 6600 Menschen als vermisst gemeldet. Die Suche nach den Vermissten und die Hilfe für die Verletzten habe jetzt oberste Priorität, sagte Übergangspräsidentin Delcy Rodriguez. Die Regierung hat den Ausnahmezustand erklärt. Gleichzeitig dankte Rodriguez den Ländern, die unmittelbar nach dem Beben ihre Hilfe angeboten haben, unter anderem der US-Regierung und Spanien. Inzwischen hat auch die Bundeswehr ihre Hilfe angeboten. Man könne bis zu 6 Transportflugzeuge vom Typ A400M bereitstellen, um Personal und Hilfsgüter zu befördern. Das Beben war mit 7,5 das stärkste in Venezuela seit mehr als 100 Jahren.
3: Die EU-Mitgliedstaaten haben das Handelsabkommen mit den USA endgültig verabschiedet. Damit bekenne sich die EU zu einer stabilen und für beide Seiten vorteilhaften transatlantischen Handelsbeziehung, hieß es vom Rat der EU-Länder in Luxemburg. Der Vertrag legt Abgaben von 15% auf die meisten EU-Exporte in die USA fest. Zugleich sind keinerlei Zölle für US-Industriegüter wie Autos und Maschinen vorgesehen, die in die EU importiert werden. US-Präsident Trump hatte zuvor mit noch deutlich höheren Zöllen auf europäische Produkte gedroht. Das Abkommen soll noch vor dem 4. Juli in Kraft treten. Diese Frist hatte Trump gesetzt. Bundeskanzler Merz hat Russland erneut zu Friedensverhandlungen mit der Ukraine aufgerufen. Bei der Wiederaufbaukonferenz im polnischen Danzig sagte der CDU-Chef, Russland werde diesen Krieg nicht gewinnen. Die Zeit sei gekommen, Verhandlungen aufzunehmen, die Frontlinie einzufrieren und das Töten zu beenden. Dazu müsse der Druck auf die russische Wirtschaft weiter erhöht werden. Merz bekräftigte außerdem die Unterstützung Deutschlands für die Ukraine. Der Kanzler sprach von einer unerschütterlichen Verpflichtung. Neben Vertretern der EU und der G7 nehmen auch internationale Organisationen an den Beratungen teil. Die Gründung der Berliner Hochschulbaugesellschaft verzögert sich. Der Hauptausschuss des Abgeordnetenhauses hat den Termin auf Anfang September verschoben. Es gäbe erheblichen Korrekturbedarf am Gesetzentwurf des Senats, vor allem aus rechtlichen Gründen, hieß es aus Regierungskreisen. Die Neugründung soll nach Vorstellungen des schwarz-roten Senats den Sanierungsstau an den 11 staatlichen Berliner Hochschulen beheben. Neubau, Sanierung und Gebäudemanagement sollen zentral erfolgen. Die Rektoren kritisieren, dass die Hochschulen nicht ausreichend in die geplante Gesellschaft einbezogen werden.

0: Im Mordprozess gegen einen Palliativarzt vor dem Berliner Landgericht gibt es ein Teilgeständnis. Der 41-Jährige hat in der heutigen Verhandlung 12 Taten gestanden. Er habe mit den schwerkranken Patientinnen und Patienten vorher über den Tod und das Sterben gesprochen. Die Staatsanwaltschaft wirft dem Mediziner vor, insgesamt 15 Menschen getötet zu haben. Auf die Spur kamen die Ermittler dem Angeklagten durch Brände, die er gelegt haben soll, um die Taten zu vertuschen. Parallel zum laufenden Prozess ermittelt die Staatsanwaltschaft in mehr als 70 weiteren Verdachtsfällen. Die Deutsche Bahn befürchtet wegen des aktuellen Sommerwetters Störungen im Zugbetrieb und rät von Reisen ab. Nach Angaben von Konzernsprecherin Bröker wird die Infrastruktur bei Temperaturen von über 40 Grad spürbar belastet.
1: Technikteams von uns sind im Dauereinsatz, um den Zugbetrieb stabil zu halten. Besonders beobachten wir dabei die Antriebs- und Klimatechnik bei unserer gesamten Fahrzeugflotte. Aber durch die hohen Temperaturen und möglichen Unwetter kann es deutschlandweit zu Störungen, zu Verspätungen kommen. Reisende sollten deshalb vor der Abfahrt unbedingt ihre Verbindung entweder im DB-Navigator oder auf bahn.de überprüfen.
0: Bahnsprecherin Anja Bröker: Wer seine Reise im Fernverkehr nicht antreten möchte, kann ab sofort kostenlos sein Ticket stornieren. Es ist das erste Mal, dass die Bahn eine Hitze-Sonderkulanz anbietet. Wer jetzt schon ein Ticket bis Ende des Monats hat, kann davon zurücktreten und bekommt sein Geld zurück. Soweit die Nachrichten. 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Das Wetter. Am Nachmittag viel Sonne und nur wenige Wolken. Zurzeit in Berlin Zehlendorf 31 und in Hakenfelde 35 Grad, in Templin in der Uckermark 32 und in Bestensee 38 Grad. Auch morgen am Freitag sonnig und meist wolkenlos bei 33 bis 37 Grad. Es ist 14.05 Uhr.
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3: Mit Merit Rieh. Immer wieder diskutieren wir in Deutschland ja über ein mögliches Verbot der AfD. Politiker von anderen Parteien sehen dafür teilweise zwar gute Gründe, sagen aber auch, die AfD müsse politisch bekämpft werden. Und dann kommt auch noch dazu, dass es überhaupt nicht leicht ist, eine Partei zu verbieten. Die Hürden dafür sind ziemlich hoch. In der Geschichte des Grundgesetzes wurden bisher erst 2 Parteien verboten. Zweimal in den 50ern, einmal die Sozialistische Reichspartei und die KPD. Alle Verfahren danach sind gescheitert, zum Beispiel auch das NPD-Parteiverbotsverfahren vor ein paar Jahren. Die Frage ist also, ist es überhaupt sinnvoll, diesen Weg bei der AfD zu versuchen? In Berlin wurde heute ein Gutachten zu dieser Frage veröffentlicht und das gibt eine ziemlich klare Antwort. Dazu Hauptstadtkorrespondent Frank Eichmann.
4: Die 1500 Seiten des Gutachtens lassen sich mit den Worten zusammenfassen,
5: dass die AfD verfassungswidrig ist. Das bedeutet, dass ein zulässiger Verbotsantrag nach unserer Einschätzung wahrscheinlich Erfolg hätte.
4: Bijan Moini ist Projektleiter bei der Gesellschaft für Freiheitsrechte. Wir haben 3 Millionen Datenpunkte geprüft, sagt seine Kollegin Dana Sophia Valentina, und wurden über 2500 Mal fündig.
6: Das Expertenteam hat dafür öffentlich zugängliche Datensätze aus sozialen Medien, Parlamentsdokumenten, Wahlprogrammen, Veranstaltungen, Pressemitteilungen und weiteren Veröffentlichungen in ihre Analyse einbezogen.
4: Artikel 21 des Grundgesetzes verlangt für ein Verbot den Nachweis, dass eine Partei den Bestand der Bundesrepublik gefährdet oder die freiheitlich-demokratische Grundordnung beseitigen will. Das Gutachten sieht dafür Belege in 2 Richtungen. Die AfD richte sich gegen das Demokratieprinzip und gegen die Menschenwürde. Zum ersten Punkt sagt Bijan Moini, die AfD wolle, einmal an der Macht, Politiker anderer Parteien strafrechtlich verfolgen, verurteilen, einsperren lassen.
5: PolitikerInnen anderer Parteien werden als Vasallen Amerikas, als gesteuert, als Marionetten beschrieben, die darauf hinarbeiteten, eine Diktatur zu errichten und die Krieg gegen die eigene Bevölkerung führten. Diese Ideologie ist für sich genommen nicht demokratiefeindlich. Auch übertriebene, polemische oder faktenwidrige Kritik an politischen GegnerInnen ist im demokratischen Diskurs erlaubt. Aber das so erschaffene Feindbild rechtfertigt es, politische GegnerInnen aus dem Prozess der politischen Willensbildung auszuschließen.
4: Dafür haben sich laut Gutachten 220 konkrete Belege gefunden, nicht in Wahlprogrammen, aber in öffentlich zugänglichen, eindeutig belegten Äußerungen von AfD-Politikern.
5: Bilddarstellung von Karl Lauterbach oder Angela Merkel in Handschellen. Alice Weidel sagte 2009, 2019, sie werde persönlich dafür sorgen, dass Angela Merkel letztendlich vor einem Gericht lande. Stefan Brandner sagte 2022 in Bezug auf Merkel und auf Olaf Scholz, irgendwann habe man mal einen schneidigen Justizminister und einen schneidigen Staatsanwalt, die sich das Ganze mal vornehmen.
4: Wegen des Atomausstiegs, der Corona- oder Ukraine-Politik etwa, es gehe nicht um strafrechtliche Verfehlungen, sondern politisches Handeln. Und hier werde Demokratie gefährdet. Einschüchternd wirke die AfD-Rhetorik schon heute. Außerdem ließe sich in einem Parteiverbotsverfahren auch belegen, dass die AfD gegen die Menschenwürde verstoße.
5: Ihr politisches Konzept ist auf die Ausgrenzung, Verächtlichmachung und weitgehende rechtliche Abwertung von bestimmten Deutschen mit Migrationsgeschichte, von MuslimInnen, von Schutzsuchenden und weiteren gesellschaftlichen Gruppen wie Transpersonen gerichtet und etabliert dadurch verschiedene Klassen an Menschen.
4: Die Gesellschaft für Freiheitsrechte hat für ihr Gutachten über 1 Million Euro Spenden eingesammelt bei über 20.000 Einzelpersonen. Personen stand damit nicht das Ergebnis fest. Uns haben renommierte Staatsrechtler bescheinigt, ergebnisoffen und wissenschaftlich fundiert gearbeitet zu haben, hält Dana Sophia Valentina dem entgegen. Und im Übrigen, ein Verbotsverfahren können und wollen wir gar nicht anstoßen.
6: Wir wünschen uns, dass das Gutachten ernst genommen wird in Politik und Gesellschaft und einen Beitrag leistet zu der weiteren Diskussion über einen möglichen Verbotsantrag.
4: Den müssten Bundestag, Bundesrat oder Bundesregierung einreichen. Mit den bevorstehenden Landtagswahlen hätte all das nichts zu tun. Einmal angestoßen, könnte ein Verbotsverfahren gegen die AfD Jahre dauern.
3: Informationen von unserem Hauptstadtkorrespondenten Frank Eichmann. Ja, und was in Deutschland auch immer heftig diskutiert wird, ist das Thema Organspende. Trotz vieler Gesetze und auch eines Organspenderegisters im Internet warten immer noch mehr als 8.000 Menschen in Deutschland auf ein Spenderorgan. Auch deshalb wird heute im Bundestag einmal mehr darüber debattiert, wie die Zahl der Organspenden erhöht werden könnte. Um welche Lösungen es in dieser Debatte heute geht, das fasst unsere Hauptstadtkorrespondentin Isabel Karas zusammen.
7: Im Mittelpunkt steht die Frage, wie Organspenden in Deutschland in Zukunft geregelt werden sollen. Dazu gibt es nämlich verschiedene Ideen, und zwar von zwei fraktionsübergreifenden Gruppen aus CDU, CSU, SPD, Grünen und Linken. Die eine sagt, wir wollen die Widerspruchsregelung. Wenn die kommt, würde grundsätzlich erstmal jede erwachsene Person als Organspenderin oder Organspender gelten, solange sie oder er nicht ausdrücklich Nein gesagt hat. Heißt also, wer keine Organe spenden will, müsste das dann aktiv festhalten.
3: Ja, und die andere Gruppe, dazu auch nochmal unsere Korrespondentin.
7: Die will an der Entscheidungslösung festhalten. Die gilt ja aktuell. Das heißt, Organe dürfen nur dann entnommen werden, wenn die verstorbene Person zu Lebzeiten zugestimmt hat. Liegt da keine Erklärung vor, müssen die Angehörigen einschätzen, was die Person wohl gewollt hätte. Die Gruppe, die dafür ist, die setzt sich vor allem dafür ein, dass es mehr Aufklärung rund um das Thema gibt. Dadurch könnten die Organspendezahlen auch steigen, denn generell stehen viele Menschen dem Thema erstmal positiv gegenüber.
3: Es ist ja nicht das erste Mal, dass der Bundestag über diese Frage debattiert. Frage jetzt, wie geht es denn nach dieser heutigen Debatte weiter?
7: Heute fällt noch keine Entscheidung. Da geht es mehr darum, sich auszutauschen und die verschiedenen Vorschläge zu diskutieren. Danach wollen die beiden Gruppen dann weiter möglichst viele Abgeordnete für ihre Vorschläge gewinnen. Und Ziel ist es, noch dieses Jahr über konkrete Gesetzesentwürfe abzustimmen. Aber wie schnell das passiert und welche Gruppe sich durchsetzt, das ist noch unklar.
3: Informationen von Isabel Karas aus unserem Hauptstadtstudio. Die Hitze ist ja heute schon ziemlich deutlich zu spüren in Berlin und Brandenburg. Und dann am Wochenende kommen nochmal deutlich höhere Temperaturen auf uns zu. Aber genau da stehen große Veranstaltungen an, viele unter freiem Himmel. Manche wurden schon abgesagt. Auf die, die noch stattfinden, haben sich die Veranstalter wegen der Hitze jetzt besonders vorbereitet. Und wie, das hat rbb24-Inforadio-Reporter Felix Leitmeier für uns recherchiert. Im Gespräch hat er mir vorhin aber erstmal erzählt, welche Veranstaltungen wegen der Hitze jetzt schon ganz abgesagt wurden.
8: Ja, einzelne wurden abgesagt oder auch verschoben. Zum Beispiel das jüdische Gemeindefestival Shabbat Berlin. Die haben ein Straßenfest eigentlich geplant gehabt zum 30-jährigen Bestehen. Das wurde auf Ende August verschoben. Zum Beispiel die Hellersdorfer Mini-WM, an der 100 Kinder hätten teilnehmen sollen. Die wurde auch abgesagt. Und vieles weitere, zum Beispiel das Wittstocker Stadtfest, das Zedelnicker Stadtsportfest, die Fahrradpride in Potsdam. Da werden viele Menschen ziemlich enttäuscht sein.
3: Ja, aber gerade bei Fahrrädern ist es vielleicht auch verantwortungsvoll, bei 40 Grad das abzusagen. Welche Veranstaltungen finden denn da noch statt?
8: Ja, es gibt viele große Veranstaltungen, die wie geplant laufen. Zum Beispiel das Kreuzberg-Festival in Berlin, ein riesiges Stadtfest, das findet weiterhin statt. Oder auch das Bücherfest auf dem Bebelplatz. Und es gibt riesige Open Airs, die weiterhin stattfinden. Zum Beispiel das Saisonabschlusskonzert der Berliner Philharmoniker in der Waldbühne und das Bruno Mars im Olympiastadion auftritt. Das wird auch weiterhin so sein.
3: Gibt es dann da irgendwelche Anpassungen wegen der Hitze? Also wird jetzt bei diesen Veranstaltungen etwas anders sein als sonst?
8: Ja, die Waldbühne, wo die Philharmoniker auftreten, hat so ein paar Änderungen. Also man bekommt kostenloses Trinkwasser, es soll mehr Sanitäter geben und man darf 2 Getränke à 0,5 Liter mitbringen in einer PET-Flasche oder im Tetrapack. Und man darf auch kleine Taschenschirme mitbringen gegen die Sonne. Das fand ich auch ganz interessant. Im Olympiastadion hat man die Regeln beim Thema Wasser ins Stadion mitnehmen gelockert, wie mir Christoph Meyer vom Olympiastadion gerade erzählt hat.
9: Man darf normalerweise ja 0,5 Liter Tetrapacks mitbringen. Das haben wir erhöht. Man darf jetzt zweimal 0,5 mitbringen oder auch 1 Liter, aber eben auch kleine Plastikflaschen bis maximal 1 Liter. Die müssen aber eben aus Weichplastik sein. Und dann haben wir auf dem Gelände auch noch Wasserzapfstellen eingerichtet. An 2 Stellen sind dann insgesamt nochmal 8 Zapfstellen, die auch gut zu finden sind auf den Außenwiesen.
8: Ja, an diesen Zapfstellen kann man dann eben gucken, dass man seine kleinen PET-Flaschen und so weiter auffüllt. Also die Veranstalter versuchen, die Hitze so gut wie möglich irgendwie abzufedern, eben mit zusätzlichen Maßnahmen.
3: Das ist also die Reaktion auf Veranstalterseite. Worauf können denn die Besucherinnen und Besucher selbst achten, wenn sie jetzt zu diesen Events gehen?
8: Also vieles beim Thema Hitze ist ja eher intuitiv, ne? Man hat vielleicht eine Kopfbedeckung dabei, Sonnencreme, man hat eine möglichst lockere, helle Kleidung an. Bei Alkohol wäre ich eher vorsichtig auch, gerade bei solchen langen Konzerten, da ist es, glaube ich, wirklich verantwortungsvoll, nicht so viel zu trinken. Und klar, wenn man sich irgendwie schwindelig fühlt oder übel wird, dann bitte sofort zum Sanitätsdienst gehen. Ich habe mit Christoph Meyer vom Olympiastadion auch noch darüber gesprochen, was er für Tipps hat konkret für das Konzert.
9: Kommt auf jeden Fall nicht zu früh, kommt zur Stadionöffnung, vermeidet stundenlanges Anstehen vor den geschlossenen Türen, sucht euch im Stadion Plätze, die vielleicht auch Schatten bieten. Die Sonne wandert ja auch, so dass es da verschiedene Möglichkeiten gibt. Wir haben auch den Caterer gebeten, möglichst viele Sonnenschirme noch aufzustellen. Und ja, trinkt viel.
8: Trinkt viel, sagt er. Also vorsichtig sein und dran erinnern. Gute Vorbereitung ist jetzt wirklich der beste Hitzeschutz.
3: Sagt unser Reporter Felix Leitmeier über die Veranstaltungen in der Region, die trotz Hitze dieses Wochenende stattfinden.
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3: Eine ganze Woche hochklassiger Hockeysport in Berlin. Das gibt's auf dem Ernst-Reuter-Sportfeld in Zehlendorf. Da wird nämlich richtet der Deutsche Hockeybund zum 2. Mal mit ziemlich viel Aufwand ein 3-Nationen-Turnier aus im Rahmen der weltweiten Pro League der Männer und Frauen. Lars Becker war gestern beim Auftaktspiel der deutschen Männer gegen Argentinien.
10: Der 2:1 Siegtreffer gegen Argentinien in der vorletzten Minute im Anschluss an eine Strafecke. Ein gelungener Auftakt in das letzte Miniturnier der Pro League für Männerbundestrainer André Henning und sein Team.
11: Ja, erstmal bin ich sehr happy, wie wir gespielt haben, auch wenn das jetzt nicht das große, entertainende Spiel war, was wir heute hingelegt haben. Aber das liegt daran, dass wir in den letzten Wochen mit der Mannschaft schon so eine richtige Achterbahnfahrt und unseren Performances hatten. Und jetzt gesagt haben, so, wir wollen mal wieder richtig gut verteidigen, wir wollen vor allem stabil in unseren Entscheidungen sein. Das haben die Jungs richtig gut umgesetzt.
10: Die seit 2019 jährlich ausgetragene Pro League der Männer und Frauen ist der wichtigste globale Hockeywettbewerb nach Olympischen Spielen und Weltmeisterschaften.
12: Ja, wir haben die besten 9 Teams der Welt hier in der Pro League zusammen. Deswegen ist es auch stärker besetzt als ein olympisches Turnier. Und es spielt jedes Team 2-mal gegeneinander. 8 Spiele im Hin- und Rückspielmodus, also 16 Spiele.
10: Sagt Martin Schulze in Personalunion DHB Sportvorstand und Sportdirektor. Ausgetragen wird der Wettbewerb zwischen Dezember und Juni in 4 Blöcken, die letzten beiden in Europa. Innerhalb dieser Blöcke spielen jeweils 3 Nationen in wöchentlichen Miniturnieren jeweils 2-mal gegeneinander. Der besondere Anreiz der Pro League?
12: Der Stellenwert ist ganz, ganz groß gewachsen, dadurch, dass es jetzt ein Olympic Qualifier ist. In diesem Jahr und auch im nächsten Jahr ist jeweils die erste Mannschaft automatisch für die Spiele in L.A. Qualifiziert.
10: Die beiden deutschen Teams haben in diesem Jahr weder mit Titel und L.A.-Ticket noch als Tabellenletzter mit dem Abstieg zu tun. Damit gilt die Konzentration dem Saisonhöhepunkt im August in Belgien und den Niederlanden.
13: Wir sind hier voll auf Modus WM-Vorbereitung. Zum einen persönlich für die einzelnen Spieler, die wollen sich zeigen, die wollen sich in den Kader spielen, aber auch als Mannschaft. Durch unser dezentrales System müssen wir auch einfach die Zeit nutzen, die wir zusammen verbringen. Wir brauchen Spiele auf Top-Niveau und dafür sind gerade die Spiele in der Pro League extrem wichtig, um uns da unter Vollfeuer zu bringen.
10: Johannes Großer, einer von drei gebürtigen Berlinern im Kader, die alle nicht mehr in der Hauptstadt spielen. Die Austragung eines der Miniturniere der Pro League ist für den Deutschen Hockeybund extrem wichtig, betont Sportvorstand und Sportdirektor Martin Schulze. Sichtbarkeit der Nationalteams in Deutschland für Sponsoren und Fans, TV-Übertragungen der Duelle gegen hochklassige Konkurrenz.
12: Es sind nur noch ganz, ganz wenige Möglichkeiten, wo wir das haben. Wir hatten jetzt das Glück mit zwei Europameisterschaften in Folge. Allerdings ist jetzt auch frühestens 32 die nächste Chance, wieder ein internationales Turnier nach Deutschland zu bekommen. Da ist dann die Pro League das Entscheidende, dass man jährlich ein Heimevent hat.
10: In Berlin treffen die Männer bis Sonntag noch zweimal auf Spanien sowie erneut auf Argentinien, die Frauen auf China und Irland, das im Auftaktspiel am Donnerstag 2:0 bezwungen wurde.
3: Also für wen bei der Fußball-WM nichts dabei ist, für den ist ja vielleicht Hockey in Berlin was. Heute beide Teams auf dem Ernst-Reuter-Sportfeld zu sehen. Die Frauen schon ab 17.30 Uhr gegen China und danach dann 20.30 Uhr die Männer gegen Spanien. Mir bleibt hier an der Stelle der Blick aufs Wetter für Sie. Viel Sonne, ganz wenige Wolken. Abkühlung kommt auf jeden Fall nicht vom Himmel. Es bleibt trocken. Höchstwerte 31 bis 36 Grad.
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3: Der kommt von Jonas Ziegler.
0: A10 östlicher Berliner Ring Richtung Dreieck Spreeau. Zwischen Freienbrink und Dreieck Spreeau ein defektes Fahrzeug im Baustellenbereich. Dort ist nur eine Spur frei. Stau ab Erkner 20 Minuten. Und Vorsicht, im Stau gab es einen Unfall. Landkreis Teltow-Fläming, die Landesstraße 40 ist zwischen Großbeeren und Dahlewitz in beiden Richtungen gesperrt. Feuerwehr und Rettungskräfte sind im Einsatz. Stadtverkehr Berlin, Stau vor der Baustelle auf der A100 Richtung Wedding zwischen Oberlandstraße und Kreuz Schöneberg, 10 Minuten. Richtung Treptow, Stau zwischen Detmolder Straße und Alboinstraße, es dauert 20 Minuten länger. Auf der A111 Richtung Oranienburg ist die Ausfahrt Eichborndamm nach einem Unfall gesperrt. Und Neukölln, die Sonnenallee ist stadtauswärts zwischen Panier und Weichselstraße gesperrt. Dort läuft ein Feuerwehreinsatz.
3: 20 nach 2.
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3: Hier ist Merit Reh. In nur wenigen Sekunden hat sich alles verändert für die Menschen in Venezuela. Dort gab es zwei schwere Erdbeben. Viele Nachbeben könnten noch folgen. Und jetzt schon massive Zerstörungen. Tausende Menschen werden vermisst und die Opferzahlen steigen rapide. Jonas Ziegler hat die Nachrichten.
0: Nach dem schweren Erdbeben in Venezuela hat Deutschland der Regierung Unterstützung angeboten. Verteidigungsminister Pistorius teilte mit, die Bundeswehr könne kurzfristig bis zu 6 Transportflugzeuge vom Typ A400M bereitstellen, um Rettungskräfte des THW und Hilfsgüter ins Land zu bringen. Auch Transportflüge innerhalb Venezuelas seien möglich. Andere Staaten haben ebenfalls Hilfe angeboten. Venezuela ist in der Nacht innerhalb kurzer Zeit von zwei schweren Erdbeben erschüttert worden. Bestätigt sind bisher mehr als 160 Tote und fast 1000 Verletzte. Es wird erwartet, dass die Zahlen noch deutlich steigen. Das Handelsabkommen der Europäischen Union mit den USA kann umgesetzt werden. Die EU-Staaten haben die Vereinbarung endgültig gebilligt. Demnach werden Zölle auf US-Industriegüter ganz abgeschafft. Außerdem sollen die USA ihre Landwirtschaftsprodukte und Meeresfrüchte leichter in Europa verkaufen können. Aus Brüssel Jean-Marie Magro.
14: Gleichzeitig wurde ein Sicherheitsnetz geschaffen. Das soll sicherstellen, dass die USA diese Vorteile nur genießen dürfen, wenn sie ihren Verpflichtungen aus dem Abkommen nachkommen. Falls sie dies nicht tun, kann die EU ihre Zugeständnisse wieder zurücknehmen und Zölle wieder einführen. Ein wichtiger Punkt ist, dass die USA die Zölle auf Produkte mit Stahl- und Aluminiumanteilen, also zum Beispiel Waschmaschinen und Motorräder, bis Ende des Jahres auf höchstens 15% reduzieren. Bisher gelten viel höhere Abgaben. Am 31. Dezember 2029 soll der sogenannte Deal auslaufen.
0: Die Ukraine erhält heute die erste Auszahlung aus dem neuen EU-Unterstützungskredit. Das hat Kommissionspräsidentin von der Leyen zum Auftakt der Wiederaufbaukonferenz im polnischen Danzig angekündigt. Demnach fließen in einem ersten Schritt rund 3 Milliarden Euro nach Kiew. In den kommenden Tagen sollen weitere Mittel für die ukrainische Drohnenproduktion bereitgestellt werden. Die neuen EU-Finanzhilfen haben ein Gesamtvolumen von 90 Milliarden Euro. Das Geld soll die Ukraine bei der Verteidigung gegen den russischen Angriffskrieg unterstützen und eine Staatspleite verhindern. Die EU hatte den Kredit im April beschlossen, nachdem Ungarn seine monatelange Blockade beendet hatte. Die Grünen-Fraktionsführung im Bundestag hat einen neuen Anlauf für ein AfD-Verbotsverfahren gefordert. In einem Brief an Union, SPD und Linke heißt es, die demokratischen Kräfte im Bundestag seien in der Verantwortung zu handeln und einen gemeinsamen Antrag ins Parlament einzubringen. Anlass ist heute ein heute vorgestelltes Rechtsgutachten der Gesellschaft für Freiheitsrechte. Demnach hätte ein Verbotsverfahren gegen die AfD gute Aussichten auf Erfolg. In dem Papier heißt es, die Partei bedrohe die freiheitlich-demokratische Grundordnung erheblich. Es gebe belastbare Anhaltspunkte für die Verfassungswidrigkeit der AfD. Vor dem Berliner Landgericht hat ein angeklagter Palliativarzt heute zugegeben, 12 schwerkranke Patientinnen und Patienten getötet zu haben. Laut Staatsanwaltschaft hat er die tödlichen Medikamente den Kranken jeweils bei Hausbesuchen gespritzt. Der Mordprozess dauert inzwischen fast ein Jahr. Ulf Mohrling, RBB 24.
15: Er entschuldige sich für das Leid, was er gebracht habe. Er könne erst jetzt emotional und intellektuell die Verantwortung übernehmen, erklärte der Arzt im Gerichtssaal. Der Angeklagte räumte ebenfalls ein, in einigen Fällen nach seinen Tötungen auch Feuer in den Wohnungen gelegt zu haben. Als Motiv nannte er, dass er sich zunehmend überfordert gefühlt habe. Mit dem Urteil ist voraussichtlich noch im Juli zu rechnen.
0: Parallel zum laufenden Verfahren ermittelt die Staatsanwaltschaft in 76 weiteren Verdachtsfällen. Ärzte rechnen angesichts der aktuell hohen Temperaturen mit mehr Patienten mit massiven Kreislaufproblemen. Die Krankenhäuser in der Region bereiten ihre Notaufnahmen vor. Der Klimaschutzbeauftragte der Landesärztekammer Brandenburg-Grunzke sagte im RBB 24 Inforadio, Temperaturen von 40 Grad belasteten auch gesunde Menschen. Besonders gefährdet seien aber Alte und Kranke. Für sie stelle die Hitze eine tödliche Gefahr dar. 2025 habe es nach Angaben des Robert-Koch-Instituts deutschlandweit 2500 Hitzetote gegeben, so Grunzke. Das RBB-Fernsehen sende um 20.15 Uhr ein Spezial zum Thema Hitze in Berlin und Brandenburg. Das Wetter am Nachmittag viel Sonne und nur wenige Wolken. Zurzeit in Berlin-Zehlendorf 31 und in Hakenfelde 35 Grad, in Templin 32 und in Bestensee 38 Grad. Auch morgen sonnig und meist wolkenlos bei 33 bis 37 Grad. Die Zeit 14.25 Uhr.
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3: Hier ist wieder Merit Reh und wir sprechen jetzt über ein Organ, das die meisten von uns wahrscheinlich nicht mal richtig korrekt zeichnen könnten. Das hat lange Zeit selbst in medizinischen Lehrbüchern nicht die richtige Darstellung gefunden. Über das wissen wir ziemlich wenig. Es geht um das weibliche Lustorgan, es geht um die Klitoris. Die Gynäkologin Mandy Mangler setzt sich seit Jahren für bessere Aufklärung in der Frauenmedizin ein. Sie ist Chefärztin der Kliniken für Gynäkologie und Geburtshilfe am Vivantes Auguste-Viktoria-Klinikum und dem Vivantes-Klinikum Neukölln. Und sie ist auch Buchautorin. Ihr neuestes Buch heißt Don't Miss the Clitoris. RBB-Gesundreporterin Anna Korwes hat mit ihr ausführlich darüber gesprochen.
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16: Mandy Mangler, schön, dass Sie hier sind.
17: Ja, schön hier zu sein.
16: Zwei Frauen unterhalten sich über die Klitoris. Mhm. Warum sollten denn unsere männlichen Zuhörer jetzt nicht abschalten?
17: Ja, auf keinen Fall abschalten, wenn man ein Mann ist, sondern auch mal zuhören und sich dieses Organ noch einmal vergegenwärtigen. Das ist hilfreich für das Leben.
16: Ihr Buch über die Klitoris, das ist ja keine theoretische Abhandlung, sondern eine handfeste Bedienungsanleitung. Da geht es erstmal so um die Basics der Anatomie und ich war ehrlich gesagt ziemlich überrascht, wie viel davon mir als Frau neu war. Mhm. Ist das jetzt eine individuelle Wissenslücke, die ich da hatte?
17: Nein, das ist keine individuelle Wissenslücke, sondern wir haben alle in der Schule, im Biounterricht und sogar im Medizinstudium nicht genug über die Klitoris gelernt. Und das ist ein kollektives Ausblenden dieses Organs. Dabei ist es so interessant und auch wichtig für die Gesundheit sogar.
16: Ja, es ging sogar tatsächlich schon damit los, wie groß die eigentlich ist. Mhm. Da ist ja so im Volksmund etabliert immer diese Erbsengröße, die hatte ich auch noch im Hinterkopf. Mhm. ist aber eine völlige Untertreibung.
17: Ja, genau. Also in meinem Anatomiebuch, als ich Medizin studiert habe, stand, die Klitoris ist so groß wie ein Knöpfchen. Also nicht mal wie ein Knopf, sondern ein Knöpfchen. Und das ist stark untertrieben, denn die Klitoris hat einen Körper und auch Schwellkörper, die insgesamt genauso groß sind wie ein durchschnittlicher Penis.
16: Was sind denn die wichtigsten drei Fakten, die wir über die Klitoris wissen sollten, egal jetzt ob Mann oder Frau?
17: Die drei wichtigsten Fakten sind, die Klitoris besteht aus einem Klitoriskörper und Schwellkörpern, die weit in die Vulva hineinreichen bis zur Vagina, also ein sehr großes Organ. Das ist das Erste. Dann das Zweite vielleicht, was man wissen kann und sollte, ist, alles, was es am Penis gibt, gibt es auch an der Klitoris und umgekehrt. Also eine Eichel befindet sich an der Klitoris, eine Vorhaut, Schwellkörper, Nerven, Blutgefäße und so weiter. Also sind sehr ähnliche Organe und das macht es natürlich viel leichter, weil wenn man über das eine Organ Bescheid weiß, weil man das zufällig selber hat, dann kann man alles ableiten für das andere Organ und das macht es insgesamt, glaube ich, in unserem Mann-Frau-Verständnis viel, viel leichter. Und das Dritte, was man wissen kann, ist, die Klitoris ist das Orgasmusorgan der Frau. Alle Orgasmen kommen über die Klitoris und nicht über die Vagina.
16: Es fängt ja mit dem Wording an, ja. Also ich weiß noch, dass die weiblichen Geschlechtsorgane bei meinen Eltern hießen, das da unten oder so, das zwischen den Beinen und dass ich erst eigentlich Worte gefunden habe, dank der Bravo meiner älteren Schwester. Warum ist es denn eigentlich so wichtig, die Dinge beim Namen zu nennen?
17: Ja, wenn wir es beim Namen nennen, dann haben wir auch Wörter dafür und können auch vielleicht die Funktion besser verstehen oder bedienen. Und viele Mädchen wachsen mit dem Wort Scheide auf und Scheide ist ja ein anderes Wort für Vagina. Und dabei wird zum einen die Vulva, also der äußerliche Teil, der auch sehr, sehr wichtig ist für Frauen oder eigentlich viel wichtiger als der innere Teil, der wird ausgeblendet. Und Scheide ist sowieso so ein merkwürdiges Wort, weil die Scheide oder Vagina ist auch anatomisch ganz langweilig. Es ist quasi nur eine Verbindung zwischen der Vulva und der Gebärmutter und da passiert auch anatomisch nicht viel.
16: Da sind auch nicht sonderlich viele Nerven am Start, ne?
17: Nee, genau. Die Evolution hat die Vagina sehr wenig nervenreich gemacht, weil da muss ja ein Baby durch und das würde sonst noch mehr wehtun. Und deswegen ist die Vagina mehr oder weniger auch in großen Teilen taub.
16: Aber auf der Route ja trotzdem bislang sehr stark der Fokus der Aufmerksamkeit. Es ist ja jetzt nicht wie beim Mann so praktisch eine All-in-One-Lösung, dass der Penis sowohl das Fortpflanzungsorgan als auch das Orgasmusorgan ist, sondern bei Frauen hat man eben Vagina und Klitoris. Welche Folgen hatte das denn, dass man da anscheinend immer vor allem bei Frauen an die Fortpflanzung und damit an die Vagina gedacht hat und die Klitoris nicht berücksichtigt hat?
17: Ja, das ist interessant. Wir denken, anatomisch sind Vagina und Penis ein Pärchen. Also der Penis, weil der zufällig gut in die Vagina passt, sind aber nicht anatomisch äquivalente Organe, sondern anatomisch ist das korrekte Pärchen Klitoris und Penis. Und wir haben die Vagina ins Zentrum genommen, aber sollten eigentlich das nicht tun, wenn wir aus sexueller Perspektive und sexueller Gesundheit herausdenken. Dann sollten wir die Klitoris zentrieren und mehr auch über dieses Organ verstehen, mehr Bilder in unserem Kopf dafür haben und verstehen, dass es das Orgasmus- und Lustorgan der Frau ist.
16: Aber hatte das quasi nur in Anführungsstrichen sexuelle Folgen? Also dass Frauen dann seltener einen Orgasmus hatten, weil man immer auf diese Vagina geguckt hat? Oder hat das auch wirklich gesundheitliche Folgen für Frauen?
17: Das hat auch tatsächlich richtig gesundheitliche Folgen. Also es gibt so Studien, die zeigen in heterosexuellen Paarbeziehungen, wie unterschiedlich die Orgasmusrate ist zwischen Männern und Frauen. Und Frauen haben deutlich weniger Orgasmen. Also ein wirklich großer Unterschied. Und Sex mit Orgasmus hat vielfältige Folgen für die Gesundheit. Zum Beispiel senkt es den Blutdruck, es vertieft den Schlaf, es stabilisiert die mentale Gesundheit, es schüttet Glückshormone aus, wir sind stabiler, haben stabilere Beziehungen und sind insgesamt zufriedener. Also aus medizinischer Sicht lohnt sich Sex mit Orgasmus mehr als Sex ohne Orgasmus.
16: Und das Wissen rund um die Klitoris, das wächst ja jetzt. Ich habe gelesen, dass kürzlich niederländische Forscher das erste 3D-Modell des Nervengeflechts der Klitoris entwickelt haben. Jetzt haben wir 2026. Für Männer gibt es das schon länger?
17: Ja, das ist eine Forschergruppe in Amsterdam, die mit einer sehr speziellen Methode die Nerven der Klitoris ganz genau beschrieben haben und festgestellt haben, dass die Nerven der Klitoris zum Beispiel noch viel verzweigter sind und in die Vulvalippen und auch zur Symphyse, also dem Knochen an der Blase, reichen. Und das hat auch medizinisch Relevanz, wenn man in dem Bereich operiert oder bei Geburten und so. Also sehr wichtige Studien. Und da hat man bisher nicht so genau genau hingeguckt. Also diese Idee, dass die Klitoris so ganz klein ist und so irrelevant auch und so, die hat sich sehr gehalten. Und man hat auch zum Beispiel nicht verstanden, dass Orgasmen die Schwangerschaftsrate erhöhen können. Also wenn man zum Beispiel schwanger werden möchte, ist es eben sinnvoll, Orgasmen zu haben, weil dann die Schwangerschaftsraten steigen.
3: Sie hören das Vis-à-vis im rbb24 Inforadio. Heute mit der Gynäkologin Mandy Mangler, die für mehr Clitoracy wirbt, also für mehr Wissen rund um das weibliche Lustorgan, die Klitoris. Ihr Buch ist auch ein kleiner Mutmacher, so habe ich es zumindest empfunden, weil es gibt ja so ein bisschen dieses Mysterium des weiblichen Orgasmus, dieser G-Punkt und so weiter. Das klingt immer irre kompliziert. Ja. Wenn man ihr Buch liest, hat man aber den Eindruck, ach, so kompliziert ist das eigentlich gar nicht, eine Frau zum Orgasmus zu bringen. Da ist auch viel Mechanik bei.
17: Ja, total. Ich glaube, wenn wir einmal das verstehen, dass die Klitoris das Zielorgan ist, dann haben wir viel gewonnen für unser Skript von Sexualität. Bisher haben wir so ein Skript von Sexualität, was sehr auf Erektion, Penetration fixiert ist. Aber wenn wir verstehen, dass eben die Klitoris relevant ist, wenn wir eine gute weibliche Sexualität haben wollen als Ziel, dann hilft es uns, glaube ich, insgesamt als Gesellschaft von diesem Skript der Penetration wegzukommen und zu sagen, okay, die Stimulation an der Vulva-Klitoris ist wichtig und führt eben zu weiblichen Orgasmen.
3: Und auch für Frauen ist es im Endeffekt ein Mutmacher, weil da steckt auch die Botschaft drin, man kann das üben. Und dann werden auch die Nervenbahnen entsprechend gelegt.
17: Das ist was ganz Interessantes, finde ich, dass die Nerven nicht nur an der Klitoris, sondern im ganzen Körper, das sind ja Kabel letztendlich und die lernen. Also es sind lernende Strukturen. Das heißt, man könnte es kurz fassen und sagen, mehr Orgasmen führen zu mehr Orgasmen oder ein Orgasmus führt zu mehr Orgasmen. Also der Körper lernt dann eben auch, Orgasmen abzurufen und jeder Orgasmus führt dazu, dass es das nächste Mal leichter wird.
3: Ich möchte noch einmal zurück zu den Begrifflichkeiten kommen, weil Sie plädieren in Ihrem Buch auch dafür, dass man schon bei Kindern die Dinge beim richtigen Namen nennt. Also dass man eben nicht, weiß ich nicht, Pullermann und Pippi sagt, sondern eben Vulva und Penis. Für manche Eltern ist das womöglich aber eine seltsame Vorstellung. Die haben dann den Eindruck, dass es so einer frühzeitigen Sexualisierung irgendwie gleichkommt. Wie sehen Sie
17: das? Ist es so, ja? Weil ich habe versucht, ich habe 3 Söhne, 2 Töchter und ich habe versucht, meinen kleinen Töchtern das Wort Vagina oder Scheide zu erklären und ich bin kläglich gescheitert, weil das finde ich dann tatsächlich etwas, was so abstrakt ist, dass man es Kindern nicht vermitteln kann. Wohingegen die Vulva außen, wo die Klitoris eben auch ist, ja sehr sichtbar ist und wichtig auch für Frauen. Und das kann man deutlich einfacher vermitteln, dass man sagt, okay, das ist deine Vulva, da ist die Klitoris und ja. Also das finde ich viel, viel einfacher und auch wenig sexualisiert. Das ist sehr anatomisch.
3: Kann es vielleicht im Gegensatz dazu sogar helfen, Kinder auch besser zu schützen vor übergriffigem Verhalten, indem man sie sprechfähiger macht? Oder?
17: Also genau, wenn man die Dinge beim Namen nennen kann, dann kann man auch sagen, wo vielleicht die Grenzen sind, die eigenen, oder was man möchte, was man nicht möchte. Und kluge Sexualpädagoginnen würden sagen, es ist immer der richtige Zeitpunkt, auch die Dinge nüchtern beim Namen zu nennen und eben die Anatomie zu vermitteln, damit eben zum Beispiel eigene Grenzen besser aufgezeigt werden können.
3: Ich sagte ja schon, Ihr Buch ist eine Bedienungsanleitung eigentlich für die Klitoris, aber es liest sich schon auch ein bisschen wie eine Kampfschrift. Wofür eigentlich genau?
17: Oh, es sollte eigentlich unterhaltsam und lustig sein.
3: Ist es auch. Ist es durchaus, kann ich hiermit bestätigen. Aber es ist auch, hat einen kämpferischen Grundton.
17: Naja, also so als Frau und Frauenärztin wünsche ich mir natürlich schon, dass wir nochmal genauer hingucken bei diesem Organ Klitoris, weil es hat eben in meinen Medizinbüchern gefehlt, es hat in meinen Gynäkologiebüchern gefehlt, es fehlt in der Urologie, es fehlt in der Schule und das ist zumindest mal ungerecht aus der Perspektive von Frauen, weil es für uns ein wichtiges Organ ist und je mehr wir das als Gesellschaft auch akzeptieren und verstehen und einmal verinnerlichen, dass Klitoris und Penis ein Pärchen bilden, dann haben wir, glaube ich, viel gewonnen. Dann können wir viel selbstbestimmter Ja oder Nein sagen zu einer tatsächlichen Sexualität, die wir verstanden haben. Und dann brauchen wir nicht mehr sagen, ja, die Frauen haben immer so wenig Lust oder so, weil Frauen haben, so sagen Studien, genauso viel Lust wie Männer, nur sie kriegen oft eine Sexualität angeboten oder leben eine Sexualität, die nicht zu ihnen passt oder die sie nicht erfüllt. Und dann ist es wie ein schlechter Kinofilm, dann will man das nicht. Aber wenn es ein guter Kinofilm ist, dann will man immer wieder ins Kino. Und das ist, glaube ich, aus der Perspektive von Frauen etwas, was uns helfen kann, einfach eine gute Gesundheit zu haben und ein selbstbestimmtes, gutes Leben.
3: Geht es denn da letztlich auch um die Frage von Machtverhältnissen, wenn man das in Beziehungskontexten so formulieren will, oder wessen Orgasmus ist eigentlich wichtiger oder für wen hat man Sex?
17: Ja, das ist interessant. Also viele Patientinnen berichten mir, dass der Sex vorbei ist, wenn ihr Partner einen Orgasmus hatte und dann ist zu Ende. Und das ist natürlich auch irgendwie schade, weil für Frauen ist es dann so, als würde der Sex so mittendrin aufhören. Also man kann sich das einfach mal umgekehrt vorstellen, dass wenn die Frau einen Orgasmus hatte, dass dann der Sex zu Ende ist. Das ist ja auch eine komische Vorstellung.
18: Der Mann keinen.
17: Genau. Für den Mann, wenn dann das einfach vorbei ist.
18: Also geht's letztlich auch um gleichberechtigteren Sex?
17: Irgendwie schon. Also in meinen Anatomiebüchern, zum Beispiel in meinem Lieblingsanatomiebuch, gab es 12 Seiten über den Penis und 3 Sätze über die Klitoris. Und das spiegelt so ziemlich alles Weitere auch wieder. Und klar, da geht es auch um Gleichberechtigung.
18: Mandy Mangler, vielen Dank für das Gespräch.
17: Sehr gerne.
3: RBB-Gesundreporterin Anna Korbes war das im Gespräch mit der Gynäkologin und Influencerin, zusammen sagt man dann Gynfluencerin, Mandy Mangler. Sie ist Chefärztin an 2 Berliner Kliniken für Gynäkologie und Geburtshilfe und sie hat auch ein Buch geschrieben, das heißt Don't Miss the Clitoris, ist im Insel Verlag erschienen und kostet 18 Euro. Das Wetter für die Region. Die Sonne scheint und bringt viel Wärme mit. 31 bis 36 Grad sind heute die Höchstwerte. Ein paar Wolken gibt's, aber es bleibt weitgehend trocken.
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3: Es bleibt ganz trocken, ist ganz richtig. Und jetzt kommt Jonas Ziegler.
0: A10 östlicher Berliner Ring Richtung Dreieck-Spreeau. Zwischen Freienbrink und Dreieck-Spreeau ein defektes Fahrzeug im Baustellenbereich. Nur eine freie Spur, Stau ab Erkner, 10 Minuten. A10 westlicher Berliner Ring Richtung Dreieck-Werder. Zwischen Spandau und Vöben Stau und stockender Verkehr. Auf mehreren Abschnitten insgesamt 20 Minuten Verzögerung. Stadtverkehr Berlin, Staus und stockender Verkehr auf dem Stadtring A100 Richtung Wedding zwischen Oberlandstraße und Innsbrucker Platz 20 Minuten. In der Gegenrichtung Richtung Treptow 20 Minuten zwischen Schmargendorf und Albuinstraße und dann nochmal 10 Minuten am Autobahnende. 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
3: 14.40 Uhr.
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3: Hier ist Merit Reh. In nur wenigen Sekunden bebt die Erde 2-mal und zwar massiv. Seit der Nacht herrscht in Venezuela der Ausnahmezustand. Das Land befindet sich eh schon in einer politischen und wirtschaftlichen Krise. Und jetzt auch noch das. Zum aktuellen Stand die Nachrichten mit Jonas Ziegler.
0: Nach den schweren Erdbeben in Venezuela ist die Zahl der Opfer noch unklar. Die geschäftsführende Präsidentin Rodriguez sprach zuletzt von mehr als 160 Toten und fast 1000 Verletzten. Es wird befürchtet, dass die Zahlen noch steigen. Viele Gebäude stürzten ein oder wurden schwer beschädigt. Die Erdstöße mit Stärken von 7,2 und 7,5 hatten sich kurz nacheinander ereignet. Mehrere Staaten haben Venezuela Hilfe angeboten, darunter Deutschland. Die Bundeswehr könne kurzfristig mehrere Transportflugzeuge bereitstellen, sagte Verteidigungsminister Pistorius. Auch die USA wollen laut Außenminister Rubio Rettungskräfte und humanitäre Hilfe nach Venezuela schicken. Die EU-Staaten haben das Handelsabkommen mit den USA gebilligt. In Luxemburg stimmten sie endgültig dafür, den Vertrag wie geplant umzusetzen. Damit werden Zölle auf US-Industriegüter ganz abgeschafft. Außerdem sollen die USA ihre Landwirtschaftsprodukte und Meeresfrüchte leichter in Europa verkaufen können. Im Gegenzug verpflichten sich die USA, ihre Zölle auf europäische Produkte aus Stahl auf höchstens 15% zu reduzieren. Sollten die Amerikaner gegen die Abmachung verstoßen, behält sich die EU vor, ihrerseits wieder Zölle zu verhängen. Der Vertrag gilt vorerst bis Ende 2029. Wegen des Sommerwetters in Deutschland warnen Fachleute davor, die Hitze zu unterschätzen. Der ARD-Wetterexperte Plöger sagt im RBB 24 Inforadio, es habe zwar auch früher heiße Sommer gegeben. Wegen der globalen Erwärmung würden aber heiße Phasen häufiger und länger. Tim Korge, RBB 24.
19: Plöger sagte weiter, Hitze schaffe im Vergleich zu Unwettern die größeren Opferzahlen. Nur ließe sich das zum Beispiel im Fernsehen mit Schönwetterbildern schlechter zeigen. Der Klimaschutzbeauftragte der Landesärztekammer Brandenburg-Grunzke sagte ebenfalls im RBB 24 Inforadio, Temperaturen von 40 Grad belasteten auch gesunde Menschen, besonders gefährdet seien aber alte und kranke Menschen. Die hohen Temperaturen führten zu mehr Kreislaufproblemen und auch Todesfällen. Krankenhäuser in der Region bereiten sich schon auf mehr Patientinnen und Patienten in den Notaufnahmen vor.
0: Das rbb-Fernsehen sendet um 20.15 Uhr ein Spezial zum Thema Hitze in Berlin und Brandenburg. Die Gründung der Berliner Hochschulbaugesellschaft verzögert sich. Der Hauptausschuss des Abgeordnetenhauses hat den Termin auf Anfang September verschoben. Es gäbe erheblichen Korrekturbedarf am Gesetzentwurf des Senats, vor allem aus rechtlichen Gründen, heißt es aus Regierungskreisen. Die Neugründung soll nach Vorstellungen des schwarz-roten Senats den Sanierungsstau an den 11 staatlichen Berliner Hochschulen beheben. Neubau, Sanierung und Gebäudemanagement sollen zentral erfolgen. Die Rektoren kritisieren, dass die Hochschulen nicht ausreichend in die geplante Gesellschaft einbezogen werden. Die französische Marine hat wieder einen russischen Öltanker gestoppt, der zur sogenannten Schattenflotte gehören soll. Wie Präsident Macron mitteilte, wurde das Schiff schon vorgestern in der Nähe von Sizilien aufgebracht. Es soll unter falscher kamerunischer Flagge unterwegs gewesen sein. Man werde nicht zulassen, dass Schiffe die Sanktionen umgehen und den russischen Krieg finanzieren, sagte Macron. Frankreich hat in den vergangenen Monaten mehrfach Tanker angehalten, die es verdächtigt, zur russischen Schattenflotte zu gehören. Vor knapp 2 Wochen hat auch die britische Marine einen russischen Öltanker im Ärmelkanal gestoppt. Der Friedenspreis des deutschen Buchhandels geht in diesem Jahr an den französisch-britischen Autor Philip Sands. Das hat der Börsenverein in Frankfurt am Main bekannt gegeben. Von dort Christoph Schäffer.
20: Sands wurde 1960 in London geboren, ist Professor für internationales Recht und arbeitet auch am Internationalen Gerichtshof in Den Haag. Als Jurist engagierte er sich unter anderem im Konflikt zwischen Georgien und Russland oder im Streit um die israelische Besetzung des Westjordanlands. Gleichzeitig schrieb Sands Sachbücher zwischen Erzählung und Reportage, unter anderem zur Verfolgung von Juden in Lemberg oder zur Geschichte eines SS-Offiziers. Als Nachkomme von Holocaust-Überlebenden zeige Philip Sands an der eigenen Familiengeschichte, welche Erfahrungen hinter den juristischen Begriffen des Genozids und der Verbrechen gegen die Menschlichkeit stünden, so der Stiftungsrat zur Begründung.
0: Das Wetter: nachmittags viel Sonne und nur wenige Wolken. Zurzeit in Berlin-Köpenick 33 und in Spandau 35 Grad, in Grünow 30 und in Westensee 34. Auch morgen sonnig und meist wolkenlos bei 33 bis 37 Grad. Die Zeit 14.45 Uhr. RBB 24 Inforadio mit einer Gefahrenmeldung B166, Schwedrichtung Kreuz Uckermark, zwischen Passow und dem Abzweig nach Zichow, ein defektes Fahrzeug.
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3: Hier ist wieder Merit Reh. Berlin und Brandenburg stehen die bislang heißesten Tage des Jahres bevor. Am Wochenende könnten die Temperaturen bis zu 40 Grad erreichen. Ja, und mit der Hitze und der Trockenheit in der Region steigt dann natürlich auch wieder die Gefahr von Bränden. Raimund Engel ist der Brandenburger Waldbrandschutzbeauftragte und er hat im Gespräch mit Antenne Brandenburg vom RBB gesagt, dass fast alle Landkreise mittlerweile auf der zweithöchsten Warnstufe sind.
21: Das heißt, wir haben nur noch in 3 Landkreisen, Uckermark, Barnim und Oder Spree, die 3, ansonsten überall die 4, und das heißt hohe Waldbrandgefahr. Da, wo es geregnet hat in der vergangenen Woche, da ist halt die Feuchtigkeit noch ein wenig im Boden, sodass wir da auch noch die geringere Stufe haben. Aber das wird nicht lange so halten.
3: Das sagt Raimund Engel, er ist Waldbrandschutzbeauftragter von Brandenburg. In Danzig in Polen findet heute ein ziemlich wichtiges Treffen statt, eine Konferenz für den Wiederaufbau der Ukraine. Es geht um Hilfen für das Land nach dem Krieg, also zum Beispiel um die Frage, wie ukrainische Autobahnen, die im Krieg zerstört wurden, wieder aufgebaut werden könnten. Die Ukraine hofft dabei auf ganz konkrete Unterstützung und ja, Unternehmen im Westen, die hoffen auf Aufträge. Aus über 50 Ländern kommen Regierungschefs, Firmen, NGOs zusammen. Aber einer, der wird bei diesem Treffen in Polen nicht mit dabei sein, nämlich der ukrainische Präsident Wolodymyr Selenskyj selbst. Wie kann das sein? Das wollte ich vorhin von unserer Korrespondentin für Polen, Paulina Milling, wissen.
1: Der Hintergrund ist ein Geschichtsstreit, der die beiden Länder Polen und die Ukraine schon entzweit hat. Es ist auf eine Entscheidung von Präsident Selenskyj zurückzuführen. Er hat Ende Mai einer Einheit der ukrainischen Streitkräfte einen Beinamen verliehen, Helden der UPA, der ukrainischen aufständischen Armee. Diese kämpfte im Zweiten Weltkrieg gegen die Sowjets, gegen Russland, um die Eigenständigkeit der Ukraine, also im Kontext des heutigen Krieges, eine starke symbolische Geste. Polen schaut auf die UPA aber anders. Die UPA war in einigen Regionen, vor allem Wolynien, für Massaker an Polinnen und Polen verantwortlich und deshalb gelten diese Geschehnisse in Polen als Völkermord. Es gab große Empörung in der Bevölkerung. Polens Präsident wollte Selenskyj den höchsten Staatsorden entziehen und Selenskyj schickte ihn dann selber per Post zurück und sagte zwei Tage vor Konferenzstart eben seine Teilnahme ab.
5: Eigentlich sind Polen und die Ukraine doch enge Verbündete. Was heißt das jetzt für die Beziehungen?
1: Die Beziehungen sind schon belastet. Es gibt auch anti-ukrainische Stimmung und auch anti-ukrainische Vorfälle. Der Streit hat nicht zur Verständigung beigetragen. Laut einer aktuellen Umfrage wollen zum Beispiel 60% Polinnen und Polen eine Mitgliedschaft der Ukraine in der EU nicht mehr. Das ist eine schwierige Entwicklung. Aber man hofft, dass der Pragmatismus überwiegen wird, dass man doch diesem Willen zur Zusammenarbeit als Nachbarn folgen wird und dass sich die Situation beruhigt.
5: Schauen wir jetzt nochmal auf diese Konferenz, die da heute in Danzig startet. Was bedeutet der Streit dafür?
1: Also zum einen, dass Selenskyj nicht vor Ort ist. In Berlin und Rom in den vergangenen Jahren war er da. Jetzt ist er nicht hier. Premierministerin Julia Swiedenko ist vor Ort. Man hat aber gesehen, dass der Kontakt mit dem polnischen Regierungschef sehr gut ist, sehr vertraulich. Das war auch in den Reden zu hören. Also das wird auf die Konferenz keinen Einfluss haben.
5: Okay, also eine Vertretung quasi auch für Selenskyj vor Ort. Kann ich mir diese Konferenz denn jetzt genau vorstellen? Also was passiert da?
1: Das ist ein großes Treffen in einer riesigen Messehalle, mehrere Räume für Begegnungen, zum Teil Vorträge, zum Teil aber auch Gespräche. Es soll nämlich um konkrete Verträge gehen. Also es gibt Möglichkeiten für Firmen zum Beispiel, wie auf einer Art Messe sich vorzustellen. Und es sollen eben 160 Verträge unterschrieben werden für die künftige Zusammenarbeit.
5: Diese Wiederaufbaukonferenz, die findet ja zum 5. Mal statt. Warum so ein Treffen zum Wiederaufbau? Da könnte man denken, der Krieg ist doch eigentlich noch nicht mal beendet. Warum denkt man da schon über einen Wiederaufbau nach?
1: Das ist völlig richtig. Natürlich weiß man auch auf der Konferenz, auch all die Jahre zuvor, dass der Wiederaufbau erst dann starten kann, wenn die Waffen schweigen. Aber man kann vieles schon heute vorbereiten und man muss gucken, zum Beispiel jetzt schon braucht Ukraine Geld. 3 Milliarden hat Ursula von der Leyen heute angekündigt dafür, dass der ukrainische Haushalt stabilisiert wird. Oder in kurzer Zeit sollen 6 Milliarden folgen, um die Drohnen zu bauen. Und es soll auch darum gehen, dass man zum Beispiel die Energieinfrastruktur in der Ukraine wiederherstellt. Die wird ja jetzt schon permanent angegriffen und zerstört. Und was man eben mit den Treffen versucht vorzubereiten, ist eine konkrete Zusammenarbeit und wofür die Regierungschefs heute geworben haben, für Investitionen von Privatinvestoren. Öffentliche Gelder, staatliche Gelder werden da nicht reichen. Und was ich auch wahrgenommen habe, da die Ukraine gerade ziemlich stark ist an der Front und auch beeindruckt hat mit den Angriffen auf Russland, man hofft, dass eben der Krieg möglicherweise bald beendet werden könnte und dass der Wiederaufbau dann direkt losgehen könnte.
5: Hintergründe zur Wiederaufbaukonferenz, die heute in Danzig startet, und aus Warschau war das unsere Polen-Korrespondentin Paulina Milling. 14.50 Uhr, 10 vor 3. Rund 5000 Expertinnen und Experten aus Medizin und Pflege, Gesundheitspolitik und Pharmaindustrie kommen heute nochmal beim sogenannten Hauptstadtkongress Medizin und Gesundheit in Berlin zusammen. Die Politik plant ja auch in dem Bereich ein Spar- und Reformpaket. Das ist dort bei dieser Konferenz jetzt auch das alles bestimmende Thema, weil die Frage ist ja ganz entscheidend: Wie kann unsere Gesundheitsversorgung künftig finanziert werden? Auch mit Blick auf eine Bevölkerung, die älter wird und auch schwerer. Adipositas, also starke Fettleibigkeit, Übergewicht, ist eine Volkskrankheit in Deutschland und deswegen auch ein wichtiges Thema auf dem Kongress. RBB-Gesundheitsreporterin Anna Korvis dazu.
22: Übergewicht ist in Deutschland auf dem Vormarsch. Immer mehr Kinder sind betroffen. 2 von 3 Männern bringen zu viele Kilos auf die Waage. Jede 4. Person gilt als krankhaft übergewichtig, adipös. Das bleibt nicht ohne Folgen, auch für die Gesellschaft, sagt Professor Diana Rubin. Sie leitet das Zentrum für Ernährungsmedizin und Diabetologie an den Vivantes-Kliniken in Berlin.
4: Unsere Gesundheitskosten sind in den letzten Jahren explodiert. Die junge Patientin mit der Adipositas von heute ist unser Hochkostenfall von morgen.
22: Denn mit Adipositas steigt das Risiko für schwere Erkrankungen wie Diabetes, Herz-Kreislauf-Erkrankungen, Krebs oder Demenz. Immerhin, die Medizin hat große Fortschritte gemacht, sagt Professor Matthias Laudes, Präsident der Deutschen Adipositas-Gesellschaft. Man verstehe besser, wie das Gehirn Appetit und Sättigung steuert. So konnten auch die sogenannten Abnehmspritzen entwickelt werden.
6: Weil sie eben dem Gehirn suggerieren, man hat genug gegessen, die Speicher sind voll, sodass eben dann Sättigung eintritt. Und das ist ein Segen für die PatientInnen.
22: Viele Betroffene verlieren damit erstmals erfolgreich Gewicht. Doch löst die Abnehmspritze das Problem der Volkskrankheit? Die Experten sagen nein. Ein Grund: viele Menschen haben keinen Zugang zu den Medikamenten. Dahinter steckt ein Gesetz aus einer Zeit, in der Übergewicht noch als Willensschwäche galt, statt als Krankheit.
6: Der Paragraph 34 im Sozialgesetzbuch 5, der sagt, Medikamente zum Haarwachstum, Potenzmittel, Nikotinentzug und zur Reduktion des Körpergewichtes dürfen nicht von den Krankenkassen erstattet werden.
22: Experten wie Laudes werben dafür, das zu ändern. Bislang können Ärzte die Abnehmspritze meist nur Patienten mit sehr starkem Übergewicht oder Betroffenen mit Folgeerkrankungen wie Diabetes verschreiben. Allerdings können Übergewichtige sie selbst auf eigene Kosten kaufen, auch im Internet. Ärztinnen wie Diana Rubin halten das für riskant. Die Behandlung sollte medizinisch begleitet werden. Außerdem:
4: diese Medikamente benötigen eine begleitende Lebensstilintervention. Wir brauchen die individuelle Adipositas-Therapie.
22: Dazu gehört zum Beispiel ein individuelles Ernährungskonzept. Rubin kritisiert, dass Ernährungsmedizin keine Kassenleistung ist. Auch zur Vorbeugung von Adipositas sei sie wichtig. Laudes betont zudem die Rolle der Umwelt. Die vorhandenen Ernährungsangebote, der Alltag, förderten Übergewicht.
6: Und deshalb brauchen wir das, was eben als Verhältnisprävention angekündigt worden ist. Also nicht nur die Verhaltensprävention des einzelnen Individuums, sondern auch wie unsere Umwelt um uns aussieht. Und da sind wir eben sehr, sehr froh, dass die Zuckerabgabe nun wirklich offenbar auch kommen sollte. Das ist ein Schritt in die richtige Richtung.
22: Sein Fazit: es brauche beides. Gesünderes Verhalten und Rahmenbedingungen, die das erleichtern. Das seien wichtige Bausteine, um die Volkskrankheit Adipositas eindämmen zu können.
5: Information von Anna Korwes aus der RBB Gesundredaktion.
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5: Der Friedenspreis des deutschen Buchhandels geht in diesem Jahr an einen französisch-britischen Juristen und Autor. Philip Sands erhält im Herbst bei der Frankfurter Buchmesse also die Auszeichnung. Das hat der Börsenverein des deutschen Buchhandels heute Morgen bekannt gegeben. Und die Begründung ist sein Einsatz für Gerechtigkeit, Frieden und auch die Verteidigung des Völkerrechts. Kulturreporter Christoph Schäffer stellt Philip Sands vor.
7: Es ist die Erfahrung der eigenen Familie, die seine Arbeit geprägt hat. Philip Sands kam 1960 als Sohn jüdischer Eltern in London zur Welt. Viele seiner Angehörigen wurden im Holocaust ermordet oder in die Flucht getrieben. Solche Menschheitsverbrechen aufzuarbeiten, darum geht es Philip Sands als Jurist und als Schriftsteller.
23: In a world of modern international criminal justice, all roads lead to Nuremberg and all roads lead to courtroom 600.
7: Alle Wege führen nach Nürnberg in den Gerichtssaal 600, so Philip Sands vor einigen Jahren bei einem Grußwort zum 75. Jahrestag der Nürnberger Prozesse. Hier habe die moderne internationale Strafgerichtsbarkeit begonnen, sagt er. Zwei Straftatsbestände seien hier neu beschrieben worden: Verbrechen gegen die Menschlichkeit und Genozid.
23: Crimes against humanity and genocide are about the individual and the group. And it's in this room. Those two legal concepts really took off.
7: Mit der Verfolgung der Juden in Lemberg, von hier stammten Teile seiner Familie, hat sich Philip Sands auch in literarischen Reportagen beschäftigt. Und mit Tätern wie dem SS-Mann Otto Wächter, dessen Geschichte er in dem Buch Die Rattenlinie nachzeichnete. Als Jurist blieb Philip Sands nicht bei den Verbrechen der Vergangenheit, sondern beschäftigt sich bis heute intensiv mit internationalem Recht. Als Professor am University College London sowie als Gastprofessor an der Harvard Law School. Zugleich arbeitet er am Internationalen Gerichtshof in Den Haag. Als einer der wichtigsten Menschenrechtsanwälte wirkte er an bedeutenden Verfahren des internationalen Rechts mit, etwa im Konflikt zwischen Georgien und Russland oder auch im Streit um die israelische Besetzung des Westjordanlandes. Sands vertrat dazu vor Gericht eine klare Position. Wir drängen den Gerichtshof, Israels 56-jährige Besatzung für gesetzwidrig zu erklären. Israel ist verpflichtet, seine Präsenz auf dem Territorium von Palästina so schnell wie möglich zu beenden. Gleichzeitig will Philip Sands das internationale Recht weiterentwickeln und den Begriff des Ökozids einführen. Massive Umweltzerstörung soll so völkerrechtlich als Verbrechen geahndet werden können. Philip Sands in seinem Grußwort zum Jahrestag der Nürnberger Prozesse.
23: Back in 1945, the protection of the environment.
7: Damals, 1945, haben wir nicht an den Schutz der Umwelt gedacht. Heute ist das anders. Umweltschutz ist eine extrem schwierige Herausforderung. Es geht um den Klimawandel, den Verlust der Biodiversität und andere internationale Bedrohungen der Ökosysteme inklusive der Ozeane. Warum also nicht über einen neuen Straftatbestand nachdenken, den Ökozid? Die massive Zerstörung der Umwelt, sei es rücksichtslos oder vorsätzlich.
23: Whether recklessly or intentionally.

0: Und was sich die Vertreter noch auf die Agenda geschrieben haben, bespreche ich gleich mit unserem Korrespondenten in Brüssel, direkt nach den 15 Uhr Nachrichten.
1: Und ich sage erstmal Tschüss und übergebe nochmal an Jonas Ziegler.
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3: A10 östlicher Berliner Ring Richtung Dreieck Spreeau zwischen Freienbrink und Dreieck Spreeau. Ein defektes Fahrzeug im Baustellenbereich. Nur eine freie Spur, zurzeit ab Erkner 10 Minuten Verzögerung. Stadtverkehr Berlin, Staus und stockender Verkehr auf dem Stadtring A100. Richtung Wedding zwischen Oberlandstraße und Innsbrucker Platz 15 Minuten. Richtung Treptow insgesamt 35 Minuten zwischen Dreieck Charlottenburg und Albuinstraße und 10 Minuten am Autobahnende. Gute Nachrichten von der A111 Richtung Oranienburg. Die Ausfahrt Eichborndamm ist jetzt wieder offen.
0: 15 Uhr.
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0: Ich bin Matthias Gindorf. Ein schweres Erdbeben ist schon schlimm genug. In Venezuela gab es in der Nacht gleich zwei direkt hintereinander. In Südamerika fängt der Tag ja gerade erst an und so langsam wird das Ausmaß der Katastrophe dort sichtbar. Wie schlimm es aktuell ist, das jetzt in den Nachrichten mit Jonas Ziegler.
3: Nach den schweren Erdbeben in Venezuela wird befürchtet, dass die Zahl der Opfer noch deutlich steigt. Zuletzt sprach die geschäftsführende Präsidentin Rodriguez von mehr als 160 Toten und fast 1000 Verletzten. Viele Länder boten Hilfe an, unter ihnen die USA. Auch Bundeskanzler Merz sicherte Unterstützung zu. Hauptstadtkorrespondent Dietrich Karl Meurer.
4: Deutschland stehe an der Seite Venezuelas und werde helfen, schreibt der CDU-Politiker auf X. Bis zu 6 Transportflugzeuge sollen Helfer und Material in das Krisengebiet bringen. Bundesverteidigungsminister Boris Pistorius von der SPD erklärt, die Maschinen vom Typ A400M könnten kurzfristig starten, sobald Venezuela Hilfe anfordert. Sie können Einsatzkräfte und Ausrüstung von Hilfsorganisationen transportieren und auch Flüge im Land ermöglichen. Bei Bedarf rüstet die Luftwaffe die Maschinen für medizinische Evakuierungen um. Der Minister beschreibt die Lage als erschütternd und geht von sehr vielen Toten aus.
3: Das Handelsabkommen der Europäischen Union mit den USA kann umgesetzt werden. Die EU-Staaten haben die Vereinbarung endgültig gebilligt. Demnach werden Zölle auf US-Industriegüter ganz abgeschafft. Außerdem sollen die USA ihre Landwirtschaftsprodukte und Meeresfrüchte leichter in Europa verkaufen können. Aus Brüssel Jean-Marie Magro.
5: Gleichzeitig wurde ein Sicherheitsnetz geschaffen. Das soll sicherstellen, dass die USA diese Vorteile nur genießen dürfen, wenn sie ihren Verpflichtungen aus dem Abkommen nachkommen. Falls sie dies nicht tun, kann die EU ihre Zugeständnisse wieder zurücknehmen und Zölle wieder einführen. Ein wichtiger Punkt ist, dass die USA die Zölle auf Produkte mit Stahl- und Aluminiumanteilen, also zum Beispiel Waschmaschinen und Motorräder, bis Ende des Jahres auf höchstens 15% reduzieren. Bisher gelten viel höhere Abgaben. Am 31. Dezember 2029 soll der sogenannte Deal auslaufen.
3: Die Grünen-Fraktionsführung im Bundestag hat einen neuen Anlauf für ein AfD-Verbotsverfahren gefordert. In einem Brief an Union, SPD und Linke heißt es, die demokratischen Kräfte im Bundestag seien in der Verantwortung zu handeln und einen gemeinsamen Antrag ins Parlament einzubringen. Anders ist ein heute vorgestelltes Rechtsgutachten der Gesellschaft für Freiheitsrechte. Demnach hätte ein Verbotsverfahren gegen die AfD gute Aussichten auf Erfolg. In dem Papier heißt es, die Partei bedrohe die freiheitlich-demokratische Grundordnung erheblich. Es gebe belastbare Anhaltspunkte für die Verfassungswidrigkeit der AfD. Brandenburgs Ministerpräsident Woidke hat den Bund erneut aufgefordert, alle Aufgaben, die an die Landkreise und Kommunen übertragen werden, vollständig zu finanzieren. Eine Kompensation von 75% der Mehrkosten sei nicht ausreichend, sagte der SPD-Politiker vor einem Treffen der Ministerpräsidenten mit Bundeskanzler Merz in Berlin.
6: Für die wirtschaftliche Entwicklung ist auch die Leistungsfähigkeit dieser kommunalen Ebene ganz entscheidend. Denn da geht es um Schulen, da geht es um Kitas, es geht aber auch um Straßen, es geht darum, wie sehen unsere Städte aus, kann die Kommune es sich leisten, vitale Innenstädte zu gestalten und vieles, vieles andere mehr. Deswegen ist Deutschland nur gemeinsam stark und ich würde mir wünschen, dass der Bund sich auch dazu bekennen würde, wer bestellt, muss auch bezahlen.
3: Brandenburgs Ministerpräsident Dietmar Woidke, SPD. Beim Treffen der Länder

0: PEPs mit März am Nachmittag geht es außerdem unter anderem um die Themen Bürokratieabbau und Digitalisierung. In Berlin-Marzahn hat die Wohnungsbaugesellschaft HOVOG ein neues Schulgebäude an den Bezirk übergeben. Die integrierte Sekundarschule in der Garzauer Straße entstand im Rahmen der Berliner Schulbauoffensive und hat auch eine Sporthalle. Der Schulbetrieb für die 600 Schüler beginnt im nächsten Schuljahr. In diesem Jahr will die HOVOG noch neue Schulen in Mitte, Treptow-Köpenick, Tempelhof-Schöneberg und Friedrichshain-Kreuzberg fertigstellen. Wegen der Hitzewelle hat der Berliner Fußballverband die meisten Spiele an diesem Wochenende abgesagt. Laut einer Mitteilung sollen nur die Partien ausgetragen werden, bei denen es noch um Auf- und Abstiege oder Titel geht. Die Begegnungen werden zudem in die frühen Morgen- oder späten Abendstunden verlegt. Komplett gestrichen werden dagegen alle Begegnungen im Kinderfußball bis zur D-Jugend. Das Wetter: am Nachmittag viel Sonne und nur wenige Wolken. Zurzeit in Berlin-Köpenick 33 und in Spandau 35 Grad, in Grünow 30 und in Bestensee 34 Grad. Es weht leicht böiger Wind aus Nordwest bis West. Morgen am Freitag sonnig und meist wolkenlos bei 33 bis 37 Grad. Die Zeit 15.05 Uhr.
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2: Matthias Gindorf ist hier. Schönen guten Tag. Es ist heiß und es wird noch heißer. Wir steuern auf das wärmste Wochenende des Jahres zu. Vielleicht sogar wird es so heiß wie noch nie bei uns. Passend dazu treffen sich heute die EU-Umweltminister in Brüssel. Auf der Tagesordnung steht die Klimapolitik in der Union. Das gucken wir uns jetzt ganz genau an mit unserem Korrespondenten für die EU. Das ist Andreas Meyer-Feist. Schönen guten Tag.
3: Guten Tag.
2: Ich nehme mal an, das Treffen war schon länger geplant und es ist nicht jetzt wegen der Hitzewelle angesetzt worden, oder?
3: Ja, das Treffen wurde schon vor Monaten geplant, aber dass der EU-Umweltrat ausgerechnet jetzt zusammenkommt, das zeigt natürlich auch, wie wichtig die Themen sind, die hier besprochen werden. Aber ganz klar, es ist keine Krisensitzung, sondern eben eine turnusmäßig einberufene Sitzung, keine, die wegen des Wetters kurzfristig einberufen wurde, das muss man auch sagen.
2: Was genau steht denn auf der Tagesordnung? Was wird denn besprochen?
3: Ja, zum einen geht es um einen Vorschlag der EU-Kommission, die CO2-Ziele für Neuwagen doch zu reduzieren, beziehungsweise das, was man einst geplant hat, noch einmal zu verändern. Geplant waren ja 100% bis zum Jahr 2035. Nun sollen es nur noch 90% sein und die verbleibenden 10% sollen ausgeglichen werden, eben durch erneuerbare Kraftstoffe wie E-Fuels oder durch eine CO2-arme Stahlproduktion. Und es soll auch finanzielle Anreize geben für Autobauer, sich mehr auf kleinere E-Autos zu spezialisieren. Und wenn es um das Hitzeproblem geht im Moment, das spielt hier auch eine Rolle in Luxemburg. Die EU soll vor einem Wassernotstand geschützt werden, aber das kollidiert etwas mit dem Plan, der die Gesetze, wenn es um Chemie im Wasser geht, zu verschärfen, beziehungsweise hier etwas zu tun, was die Wirtschaft entlastet. Also da gibt es einige Auseinandersetzungen im Umweltrat.
2: Picken wir uns noch mal einen Punkt raus, die Geschichte mit dem Verbrennermotor. Wie wahrscheinlich ist denn das, dass da jetzt mal eine Lösung auf den Tisch kommt? Weil es ist ja ein Thema, das sehr heiß diskutiert wird.
3: Ja, und da kristallisieren sich doch zwei EU-Staatengruppen heraus. Zum einen Frankreich, die treibende Kraft hinter einer Allianz derjenigen, die sagen, wir müssen wirklich einen sehr scharfen Kurs einschlagen hin zur Elektromobilität. Frankreich, Spanien, die Niederlande, aber auch Schweden gehören zu dieser Gruppe dazu. Und auf der anderen Seite stehen eben Staaten mit einer sehr starken eigenen Automobilindustrie und die fordern eben noch mehr Flexibilität, wenn es um die Absenkung der CO2-Emissionen geht. Dazu gehört unter anderem Deutschland, aber auch Österreich. Und dieser Konflikt zwischen diesen beiden Gruppen, der ist noch nicht gelöst und hier gibt es noch keine Einigung.
2: Ja, besprechen und fordern ist ja, kann man ja lange. Ist denn irgendeine Entscheidung heute zu erwarten?
3: Nein, und weil das so schwierig ist, hat man sich heute gesagt, wir ziehen erstmal Bilanz über den aktuellen Verhandlungsstand und loten aus, ob eine qualifizierte Mehrheit der Staaten überhaupt möglich ist für den Kompromiss der EU-Kommission. Und das ist sozusagen das Thema, wenn es um die Autos geht und wenn es um das Wasser geht, das saubere Wasser und die Chemikalien, die das Trinkwasser auch nach wie vor verschmutzen, wird erwartet, dass doch auch eine Positionierung heute gefunden wird und dass die Reform, die man geplant hat, eben noch strengere Grenzen einzuziehen, vor allem wenn es um die Ewigkeitschemikalien geht, dass das etwas gelockert wird. Also auf der einen Seite eine Lockerung wegen eben Gefahren für die Wettbewerbsfähigkeit, das ist das Argument, aber noch keine Einigung, wenn es um die Flottenziele der Autos geht.
2: Bei dem Treffen soll es ja auch um die Weltklimakonferenz gehen, die ist im November in der Türkei. Will die EU da auftreten?
3: Ja, das ist natürlich einerseits schwierig, weil man sehr stark gesagt hat im internationalen Bereich, wir haben Klimaziele, die sind ambitioniert. Andererseits ist auch klar, die könnten verfehlt werden. Und deswegen will sich die EU so ein bisschen in einer Vorreiterrolle sehen, wenn es darum geht, dass alle wenigstens mal Pläne machen, wie man sozusagen zu einer wirklich messbaren CO2-Reduktion kommt. Also alle Unterzeichnerstaaten des Pariser Abkommens sollen ihre nationalen Klimapläne in messbare, konkrete Maßnahmen umsetzen. Und mit dieser Forderung will die EU dann in diese Verhandlungen und auch in dieses Treffen gehen.
2: Noch ganz kurz gefragt, Klimaziel der EU ist ja 90% weniger CO2-Ausstoß im Vergleich zu 1990. Wie wahrscheinlich ist das?
3: Ja, wenn man sich sozusagen die Untersuchungen ansieht, die verschiedene Gruppen von Wissenschaftlern gemacht haben, die bezweifeln, dass schon das Klimaziel für 2035 erreicht werden kann. Und da geht es nur um eine Minderung um etwa 60%. Also es wird schwierig sein, auch mit dem Blick auf 2040, 90% Minderung, aber nicht ganz unmöglich. Und das hängt eben auch von den Dingen ab, die beschlossen werden.
2: Informationen von Andreas Meyer-Feist in Brüssel waren das zum Treffen der EU-Umweltminister heute. Vielen Dank.
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2: Fast täglich treffen russische Angriffe Häuser und Wohngebiete in der Ukraine. Für viele Menschen beginnt danach eine ganz andere Art von Arbeit, Trümmer beseitigen, Häuser wieder begehbar machen. Hilfe bekommen die Ukrainer von einer freiwilligen Organisation, die landesweit betroffenen Menschen beim Wiederaufbau helfen. Frederik Rother hat einen Aufräumtrupp in Kiew begleitet.
4: Eine Wohnsiedlung in Kiew. Es ist sommerlich warm und grün hier. Überall gibt es Gärten und kleine, einfache Häuschen. Aber die Idylle trügt. Mitten in der Siedlung ist ein Krater zu sehen, mindestens 10 Meter breit. Ein Raketenteil kam hier runter. Die Druckwelle zerstörte ein nahes Häuschen. Die Familie, die darin wohnte, überlebte. Aber das Gebäude ist nur noch ein Haufen Geröll und Schutt. Deswegen ist Vasil gekommen. Unsere Aufgabe ist es, da die Familie hier zurzeit nicht über die finanziellen Mittel verfügt, die Abrissarbeiten durchzuführen. Es geht jetzt darum, das Haus abzureißen und den gesamten Schutt zu beseitigen. Vasil leitet die Aktion. Er ist hier für Dobrobat, eine Freiwilligenorganisation, die hilft, Trümmer nach russischen Angriffen wegzuräumen. Der Name heißt übersetzt Bataillon für das Gute. Dann kommt Mikola. Er ist über 70, ehemaliger Ingenieur und will mit anpacken. Auch ein paar andere Freiwillige machen sich bereit für ihren Einsatz. Sie ziehen sich Arbeitskleidung an und Warnwesten. Werkzeug hat Vasil mitgebracht. Dann geht es los. Es ist etwas unkoordiniert. Jeder packt irgendwie an. Manche räumen Teile des Mauerwerks weg. Zwei Männer heben die kaputte Waschmaschine aus dem Trümmerhaufen. Dazwischen liegen immer wieder persönliche Sachen. Musiknoten, Kleidung, ein Buch zum Englischlernen, Schuhe. Mykola macht das betroffen. Die Menschen hier haben einen großen Verlust erlitten. Sie haben diese Dinge über viele Jahre hinweg gesammelt und jetzt ist alles kaputt, unbewohnbar. Das bedeutet großes Leid für die Menschen. Um das zu lindern, möchte er helfen. Außerdem hält es ihn als Rentner fit, erzählt er. Eine Kettensäge wird gesucht. Auf Englisch, denn zwei der Freiwilligen kommen aus den USA. Jason, einer der beiden Amerikaner, nimmt das Gerät in die Hand und legt los. Jason war schon mehrmals in der Ukraine zum Helfen, erzählt er. Ich will einfach der Ukraine helfen. Seltsamerweise hat mir meine Mutter schon als Kind erzählt, dass Russland angreifen würde. Wir lebten damals in Pennsylvania und Russland kam nie. Also dachte ich mir, ich muss dahin gehen, wo Russland angreift, wenn ich helfen will. Dobrobat gibt es seit 2022. Gegründet wurde die Organisation kurz nach der russischen Vollinvasion. Landesweit gibt es mehrere Regionalgruppen, die inzwischen, wie Sie sagen, mehr als 10.000 Familien geholfen haben. Meistens räumen sie Trümmer weg oder machen beschädigte Häuser wieder so fit, dass Menschen zumindest temporär darin wohnen können.
2: Informationen von Frederik Rother waren das. Und ab heute findet in Polen die internationale Ukraine-Wiederaufbaukonferenz statt.
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2: Das Wetter und der Ausblick auf das heiße Wochenende beschäftigen uns nicht nur allgemein, sie haben auch Auswirkungen auf den Sport. Der Berliner Fußballverband zum Beispiel sagt alle Kinderspiele ab. Bei Jugendlichen und Erwachsenen werden nur noch die Partien ausgetragen, die relevant sind für Aufstieg, Abstieg oder für die Meisterschaft. Zusätzlich werden die Partien dann auch noch in den Morgen oder in den Abend verlegt, so gut es geht. Bei mir ist RBB 24 Inforadio Sportredakteur Jens Christian Guzman. Hallo erstmal.
5: Hey.
2: Fangen wir mal grundsätzlich an. Sollte man bei der Hitze überhaupt Sport treiben?
5: Also das mal vorneweg. Fürs Herz-Kreislauf-System ist Sport gut. Also grundsätzlich immer zu empfehlen. Aktuell muss man aber sicherlich Einschränkungen machen. Drinnen, also wenn es irgendwo klimatisiert ist, Hallensport oder kommerzielle Fitnessangebote, alles fein. Dann kann man die Segnungen einer Klimaanlage gerne nutzen. Draußen, bei Sport im Freien, das ist dann momentan nur eingeschränkt zu empfehlen. Am besten so zwischen 6 und 9 Uhr morgens. Da profitiert man dann noch von der Abkühlung, die über Nacht gekommen ist. Generell bedeuten ja hohe Temperaturen für den Körper Stress. Also der versucht zu kühlen, dann macht er übers Schwitzen, dann produziert er einen Feuchtigkeitsfilm auf der Haut, das sorgt fürs Abkühlen, aber dieser Film, der ist nicht umsonst. Der Körper wendet dafür Energie auf, die fehlt dann beim Training. Prinzipiell spricht also nichts gegen Sport, im Gegenteil, aber wenn draußen, dann bitte nicht in der Mittagshitze bei sengender Sonne, sondern idealerweise morgens früh.
2: Und was ist mit der Trainingsintensität dann? Soll ich da auch runterfahren?
5: Unbedingt. Also vor allem Ausdauersportarten sollten nicht mit Maximalbelastung durchgezogen werden, gerade wer angeschlagen ist. Temporär oder dauerhaft, also entweder hast du eine Erkältung oder du hast was mit dem Herzen, dann ist es dauerhaft. Da gilt, auch die können ganz viel machen. Aber gerade jetzt ist weniger mehr. Trainingsumfänge unbedingt reduzieren. Vernunft sollte über den Ehrgeiz siegen.
2: Und wann wird es eine richtig schlechte Idee? Also wann wird Hitze beim Sport zum Risiko?
5: Also gefährlich wird es vor allem dann, wenn du trotz großer Hitze deine Umfänge nicht reduzierst, zu wenig oder gar nicht trinkst und allgemein Warnsignale deines Körpers ignorierst. Wer trainiert, immer den Puls im Blick haben. Besonders riskant wird es, wenn hohe Temperaturen mit direkter Sonneneinstrahlung und hoher Luftfeuchtigkeit zusammenkommen. Also dann kannst du eigentlich gleich schon mal vorsorglich den Notarzt ordern. Das ist dann bestimmt eine gute Idee.
2: Du hast jetzt Warnsignale angesprochen. Welche könnten das sein? Woran erkenne ich an mir, dass irgendwas nicht stimmt?
5: Zum Beispiel Schwindel, Kopfschmerzen, Übelkeit, ungewöhnliche Erschöpfung oder Konzentrationsprobleme auch. Also all das sind solche Signale. Wenn du die bemerkst, mindestens Belastung zurückfahren, mindestens am besten gleich aufhören.
2: Und was sollte ich bei Essen und Trinken beachten?
5: Trinken habe ich eben schon so ein bisschen, glaube ich, angesprochen. Man hört das ja auch immer viel, Trinken ist prinzipiell auch richtig, aber auch das richtige Trinken. Wasser allein kann sogar schlecht bzw. gefährlich sein. Ach. Grund, kippst du nur Wasser rein, verdünnst du den Mineralhaushalt. Der Körper versucht dann gegenzuarbeiten, Osmose ist das Stichwort, und presst Wasser ohne Ende in die Zellen. Die schwellen dann an und im Extremfall führt das im Kopf zu einem Hirnödem. Die Nieren können auch versagen, also nicht nur Wasser, immer auch Mineralstoffe, ganz vorne dabei Magnesium.
2: Mal ganz kurz zusammengefasst nochmal, was ist alles jetzt zu beachten beim Sport in der Hitze?
5: Ich kann es kurz machen. Früh trainieren, Tempo drosseln, immer ausreichend das richtige Trinken, auf Warnsignale achten. Hast du das alles im Blick, diese vier Sachen, spricht nichts gegen Sport, auch am Wochenende Hitze hin oder her.
2: Super, vielen Dank für die Tipps. RBB 24 Inforadio Sportredakteur Jens Christian Guzman war das über Sport in der Hitze.
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0: A10 östlicher Berliner Ring Richtung Dreieck Spreeau zwischen Freienbrink und Dreieck Spreeau steht ein defektes Fahrzeug. Nur eine freie Spur, zurzeit ab Erkner 10 Minuten Verzögerung. Baustellen Staus auf der westlichen A10 in beiden Richtungen vor der Havelbrücke etwa 10 Minuten plus. Stadtverkehr Berlin zur Lage auf dem Stadtring A100 Richtung Wedding zwischen Oberlandstraße und Innsbrucker Platz 15 Minuten. Richtung Treptow insgesamt 40 Minuten zwischen Dreieck Charlottenburg und Albuinstraße und 10 Minuten am Autobahnende. Vor allem in Schöneberg und Tempelhof Staus entlang des Stadtrings. Wedding, die Seestraße, ist nach einem Unfall zwischen Indischer und Müllerstraße in beiden Richtungen gesperrt. Lange Staus unter anderem auch auf der Luxemburger und der Müllerstraße. Länger dauert es auch rund um den gesperrten Tunnel am Alexanderplatz im Bereich Schlesisches Tor und Elsenbrücke sowie am Tierpark Richtung Altfriedrichsfelde, hier 20 Minuten plus.
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2: Ich bin Matthias Gindorf. Eingestürzte Hochhäuser, fehlende Wände, Straßen voller Scherben, kein Strom, kein Handynetz. Es war fürchterlich. So fassen Menschen die beiden schweren Erdbeben in Venezuela zusammen. Zwei direkt nacheinander. Alles zur aktuellen Lage dort jetzt in den Nachrichten und die hat Jonas Ziegler.
0: Nach zwei schweren Erdbeben in Venezuela wird erwartet, dass die Zahl der Opfer noch deutlich steigt. Die Behörden melden bisher mehr als 160 Tote und fast 1000 Verletzte. Für das ARD-Studio Südamerika Christian Haug.
8: Auf einer von der venezolanischen Opposition eingerichteten Website wurden mehr als 6600 Menschen als vermisst gemeldet. Die Suche nach den Vermissten und die Hilfe für die Verletzten habe jetzt oberste Priorität, sagte Übergangspräsidentin Delcy Rodriguez. Die Regierung hat den Ausnahmezustand erklärt. Gleichzeitig dankte Rodriguez den Ländern, die unmittelbar nach dem Beben ihre Hilfe angeboten haben, unter anderem der US-Regierung und Spanien. Inzwischen hat auch die Bundeswehr ihre Hilfe angeboten. Man könne bis zu 6 Transportflugzeuge vom Typ A400M bereitstellen, um Personal und Hilfsgüter zu befördern. Das Beben war mit 7,5 das stärkste in Venezuela seit mehr als 100 Jahren.
0: Der US-Elektroautobauer Tesla will seine Produktion im Werk in Grünheide deutlich erweitern. Das Unternehmen teilte mit, dass ab Oktober 7.500 Fahrzeuge pro Woche hergestellt werden sollen. Dafür will Tesla 1.000 weitere Beschäftigte einstellen. Bereits im April hatte der Autohersteller schon einmal angekündigt, bis Ende Juni 1.000 neue Mitarbeiter einzustellen und die Produktion auf 6.000 E-Autos pro Woche hochzufahren. Schon zuvor war Tesla mit rund 11.000 Mitarbeitenden der größte private Arbeitgeber in Brandenburg. Beim Wohngeld wollen Bund und Länder nach Plänen des Bauministeriums nächstes Jahr zusammen rund 1,5 Milliarden Euro einsparen. Ab 2028 soll die Kürzung dann insgesamt jährlich gut 2 Milliarden Euro betragen. Diese Zahlen gehen aus einem Gesetzentwurf von Bauministerin Huberts hervor, der heute veröffentlicht wurde. Demnach soll beim Wohngeld an 3 Stellen gekürzt werden. Die Heizkostenpauschale soll halbiert werden und die für kommendes Jahr geplante Erhöhung des Wohngeldes ausfallen. Außerdem soll es eine neue Berechnungsformel geben, die wohl dazu führen wird, dass betroffene Haushalte weniger Unterstützung erhalten. Der Landkreis Prignitz hat nach eigenen Angaben Anzeige gegen den Inhaber eines Ziegenmilchbetriebs bei Perleberg erstattet. Der Vorwurf, der Betrieb habe gegen das Tierschutzgesetz verstoßen. Tobias Möck, RBB 24.
9: In einer Pressekonferenz sagte die Beigeordnete für Landwirtschaft des Landkreises Hansen dem RBB, in dem Betrieb seien Tiere geschlagen, getreten und am Schwanz gezogen worden. Außerdem sei mit Gegenständen auf sie geworfen worden. Dies gehe nach ihrer Einschätzung aus Videomaterial Material hervor, das die Tierschutzorganisation Soko Tierschutz veröffentlicht hatte. Hansen teilte heute weiter mit, Vertreter des Landkreises hätten das Videomaterial seit Ende vergangener Woche ausgewertet und seien zu der Erkenntnis gelangt, das Bildmaterial lasse sich dem Betrieb zuordnen. Außerdem werde der Betrieb nun von der Kontrollaufsicht daraufhin überprüft, ob ihm EU-Agrarfördermittel aberkannt werden müssen. Der betroffene Betrieb hat dem RBB bislang nur mitgeteilt, dass das Material geprüft werde. Es gilt die Unschuldsvermutung.
0: Die EU-Staaten haben das Handelsabkommen mit den USA gebilligt. In Luxemburg stimmten sie endgültig dafür, den Vertrag wie geplant umzusetzen. Damit werden Zölle auf US-Industriegüter ganz abgeschafft. Außerdem sollen die USA ihre Landwirtschaftsprodukte und Meeresfrüchte leichter in Europa verkaufen können. Im Gegenzug verpflichten sich die USA, ihre Zölle auf europäische Produkte aus Stahl auf höchstens 15% zu reduzieren. Sollten die Amerikaner gegen die Abmachung verstoßen, behält sich die EU vor, ihrerseits wieder Zölle zu verhängen. Der Vertrag gilt vorerst bis Ende 2029. Angesichts der Hitzewelle sind für das kommende Wochenende in der Region weitere Veranstaltungen abgesagt worden. In Bernau wurde der Christopher Street Day gestrichen, in Frankfurt-Oder das Sommerfest im Kleistmuseum. In Potsdam fällt zudem das Volksparkjubiläum aus. Die Veranstalter teilten mit, bei Temperaturen über 35 Grad sei es draußen zu gefährlich für Teilnehmerinnen und Mitwirkende. Schon gestern waren mehrere Open-Air-Veranstaltungen abgesagt oder verschoben worden. 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Das Wetter am Nachmittag: viel Sonne und nur wenige Wolken. Zurzeit in Berlin-Köpenick 33 und in Spandau 35 Grad. In Grünow 30 und in Bestensee 34 Grad. Leicht böiger Wind aus Nordwest bis West. Auch morgen sonnig und meist wolkenlos bei 33 bis 37 Grad. Die Zeit, es ist 15.25 Uhr.
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2: Matthias Gindorf ist hier. In Venezuela beginnt jetzt der neue Tag. Da ist es jetzt 9:30 am Morgen. Am Morgen nach dem schweren Doppelerdbeben. Zweimal kurz nacheinander hat am Abend in dem südamerikanischen Land die Erde gebebt. Das Ausmaß und die Schäden werden wahrscheinlich jetzt erst so richtig deutlich. Darüber kann ich jetzt sprechen mit unserer Korrespondentin für Venezuela. Das ist Anne Demmer. Hallo.
10: Hallo.
2: Einmal zum Überblick. Wie schlimm waren denn die Erdbeben?
10: Ja, also letztendlich erreichte es tatsächlich die Stärke 7,2, das erste, und kurze Zeit später, noch nicht mal eine Minute später, 7,5. Also das Beben ist das stärkste, das Venezuela seit über 100 Jahren getroffen hat. Am schlimmsten hat es den Küstenstaat La Guaira erwischt, der direkt neben Caracas liegt, also der Hauptstadt von Venezuela. Und dort sind nach offiziellen Angaben Dutzende Gebäude eingestürzt. Insgesamt sind vor allem Städte in Zentral-Venezuela betroffen, aber auch, wie gesagt, Caracas. Offiziell bestätigt, und das für den Moment, sind bisher mindestens 164 Tote und rund 1000 Verletzte. Aber die Zahlen dürften noch steigen, denn der Küstenstaat La Guaira, also der am meisten betroffen ist, ist in diesen offiziellen Zahlen noch gar nicht erfasst.
2: Wie sieht's da jetzt in den Straßen aus? Ich sehe jetzt hier bei uns im Studio läuft ein Fernseher mit, mal Vergleichsbilder, wie es früher und jetzt aussah. Wie schlimm ist es?
10: Also die Situation ist eben in den schwer betroffenen Gegenden desolat. Also es sind tatsächlich komplette Gebäude eingestürzt. Ein Bewohner La Guaidas beschreibt gegenüber dem spanischen Fernsehen also die Lage als völligen Zusammenbruch. Kein Strom, kein Wasser, kein Internet. Und wer kommunizieren will, braucht ein Satellitentelefon, sagte er. Und in den sozialen Netzwerken kursieren Videos von eben eingestürzten Hochhäusern, verletzten Menschen und auch Panikszenen am Flughafen Maiquetía, wo während des Bebens die Decke zu bröckeln begann. Hilfe ist unterwegs. Also es gibt Rettungskräfte aus den USA, die sich angekündigt haben, Mexiko, der Dominikanischen Republik, El Salvador und Katar. Und auch die deutsche Regierung hat ihre Unterstützung zugesagt.
2: Wie hat die geschäftsführende Präsidentin, muss man ja sagen, wie hat die reagiert auf die Katastrophe?
10: Ja, die Übergangspräsidentin Delcy Rodríguez rief den Notstand aus und rief auch dazu auf, alle Ärzte, Krankenschwestern und eben das gesamte Gesundheitspersonal im Prinzip wurden aufgerufen, sich an ihre Arbeitsplätze zu begeben, damit die betroffenen Menschen versorgt werden können. Aber das Land ist natürlich auch gar nicht auf so eine Katastrophe vorbereitet. Venezuela wurde jahrelang autoritär regiert. Es ist ein Land mit einer Armutsrate von bis zu 70%. Rund die Hälfte der Bevölkerung lebt in extremer Armut und die Infrastruktur ist absolut marode. Das Mauerwerk ist zum Teil mit einfachsten Mitteln gebaut. Und das Gesundheitssystem dürfte schnell an seine Grenzen gelangen. Es fehlt an Medikamenten, an modernem Material, an Räumungsfahrzeugen. Also es ist wirklich schwierig, jetzt da sozusagen zu agieren.
2: Das heißt, es kann ja eigentlich die nächsten Tage und Wochen vielleicht sogar alles noch schlimmer werden, wenn die Lage jetzt so dramatisch ist.
10: Ja, vor allen Dingen das gesamte Ausmaß auch an Opfern wird natürlich auch erst peu à peu sichtbar werden. Der Geologische Dienst der USA schätzt die Wahrscheinlichkeit, dass am Ende zwischen 10.000 und 100.000 Menschen ums Leben gekommen sein werden, auf 42%. Das sind erschreckende Zahlen, auch wenn das natürlich nur Modellrechnungen sind. Aber sicher ist, dass es sicherlich, dass die Zahlen in den nächsten Tagen dramatisch noch weiter steigen werden.
2: Rettungsaktionen haben Sie schon angesprochen. Ist schon irgendwas vor Ort eingetroffen oder ist das dafür noch zu früh?
10: Dafür ist es auch noch zu früh. Meines Wissens Stand jetzt ist der Flughafen ja auch noch gesperrt. Das macht die Situation ja noch schwieriger. Also man kann eigentlich nur über Kolumbien, über den Landweg derzeit wahrscheinlich einreisen. Das werden auch meine Kolleginnen, die Korrespondentin Jenny Barke, wahrscheinlich morgen angehen.
2: Unsere Korrespondentin für Venezuela war das, Anne Demmer. Nach dem Erdbeben in Venezuela wird aktuell mit etwa 160 Toten gerechnet. 1.000 Menschen mindestens werden noch vermisst.
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2: Die Bedrohung aus dem Netz. Die schwarz-rote Bundesregierung will den Sicherheitsbehörden jetzt mehr Möglichkeiten geben, um gegen Cyberangriffe vorzugehen. Der Gesetzentwurf von Innenminister Dobrindt wurde heute im Bundestag beraten. Aus der Opposition kommt Protest. Es geht darum, wie sehr der deutsche Staat beim Gegenangriff selbst zum Hacker werden darf. Aus dem Hauptstadtstudio dazu Markus Sambale.
11: Mal sind es Cybererpresser, die IT-Systeme von Firmen, Krankenhäusern oder Behörden lahmlegen und hohe Lösegelder fordern. Mal geht es um Sabotage und Spionage. Cyberangriffe verursachen in Deutschland Schäden von geschätzt 200 Milliarden Euro pro Jahr. Für Alexander Dobrindt, den Bundesinnenminister, ist es höchste Zeit, dass die Behörden mehr Kompetenzen bekommen. Das macht Dobrindt in der Debatte im Bundestag heute deutlich.
12: Wer uns zukünftig im Cyberraum angreift, der muss wissen, wir schlagen zurück und sind in der Lage, die Angreifer in ihrer Infrastruktur zu stören und zu zerstören, meine Damen und Herren.
11: Für den Innenminister reicht es nicht, allein auf Vorsorge und den besseren Schutz von IT-Systemen zu setzen. Deshalb will er, dass das Bundeskriminalamt, die Bundespolizei und das Bundesamt für Sicherheit in der Informationstechnik mehr Befugnisse bekommen, um in fremde Systeme einzudringen, um dort Daten sammeln, verändern und löschen zu können. Innenminister Dobrindt betont, deutsche Behörden dürften nur unmittelbar die Systeme der Angreifer ins Visier nehmen. Es gehe nicht um beliebige Racheaktionen auf andere IT-Systeme in einem anderen Land, aus dem ein Cyberangriff kommt. So legt Dobrindt den umstrittenen Begriff des Hackbacks aus.
12: Was wir tun, das hat mit einem Hackback beileibe überhaupt nichts zu tun.
11: Aus der Opposition im Bundestag kommen Warnungen, dass die Realität ohnehin viel komplizierter ist. Darauf weist Jan Dillschneider von den Grünen hin.
13: Oft ist der Angreifer gar nicht so leicht auszumachen, weil er seine Spuren gut verwischt hat. Wer da einfach zurückschlägt, der trifft im Zweifel nicht den Drahtzieher, sondern Unschuldige. Was passiert in einem solchen Fall? Wer übernimmt dann die Verantwortung?
11: Und die linken Abgeordnete Donata Vogtschmidt warnt, dass jede Cyberaktion deutscher Behörden eine Spirale weiterer Angriffe in Gang setzen könnte.
14: Die Logik von Hackbacks ist das genaue Gegenteil von Deeskalation, denn sie ersetzt die Frage, wie schützen wir uns, durch die Frage, wie schlagen wir zurück? Und wir als Linksfraktion lehnen diese Logik entschieden ab.
11: Ganz anders sieht das der AfD-Politiker Steffen Janich. Ihm gehen die Pläne der schwarz-roten Koalition nicht weit genug. Er warnt vor Schurkenstaaten, die es auf die innere Sicherheit Deutschlands abgesehen hätten.
15: Dann sollte Deutschland an dieser Stelle starten, ein gemeinsames Zeichen deutscher Souveränität senden, indem wir mit einem Vergeltungsangriff auf die IT-Struktur dieser Schurkenstaaten reagieren können.
11: Die Bundesregierung sieht im geplanten Gesetz aber genau den richtigen Weg, um Deutschland sicherer zu machen, ohne dabei zu große Risiken einzugehen. Der Koalitionspartner SPD steht grundsätzlich hinter dem Gesetz von CSU-Innenminister Dobrindt. Der SPD-Abgeordnete Daniel Baldi drängt aber darauf, ein drohendes Kompetenzwirrwarr im Gesetz zu verhindern.
16: BKA und Bundespolizei dürfen nicht über Zuständigkeiten streiten im Ernstfall. Deshalb braucht es hier von Anfang an klare Maßstäbe und Regeln, wer wann zuständig ist.
11: Über solche Details werden die Abgeordneten in den Bundestagsausschüssen weiter beraten, bevor die neuen Befugnisse für den Kampf gegen Cyberangriffe vermutlich im Herbst beschlossen werden.
2: Aus dem Hauptstadtstudio war das Markus Sambale.
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2: Heute Abend pünktlich zum Anpfiff vom Spiel Deutschland gegen Ecuador bei der Fußball-WM werden wahrscheinlich wieder viele Begeisterte vor dem Fernseher sitzen. Die WM ist ein Milliardengeschäft. Aber wer gewinnt und wer verliert dabei eigentlich? Also nicht auf dem Platz. Aus der ARD-Finanzredaktion dazu an Katrin Beck.
17: Die mediale Aufmerksamkeit ist groß und entsprechend groß sind auch die wirtschaftlichen Erwartungen einzelner Firmen. Neben Hotels, Restaurants, Fluggesellschaften und Sportartikelherstellern dürfte vor allem die FIFA profitieren. Der internationale Fußball-Dachverband ist für die Planung und Durchführung der WM zuständig. Auf den Dachverband warten Milliardenumsätze, sagt Florian Pfeffel, Professor für Sportmanagement an der Arcades-Hochschule Bad Homburg.
18: Die FIFA ist der wirtschaftliche Gewinner des Turniers. Es wird aktuell mit ca. 13 Milliarden US-Dollar Umsatz für die FIFA gerechnet, was angesichts der 7 bis 8 Milliarden US-Dollar aus 2022, Katar, durchaus eine signifikante Steigerung ist.
17: Die Erweiterung auf 48 Mannschaften und dadurch deutlich mehr Spiele bringen in diesem Jahr noch mehr Umsätze als sonst, etwa durch mehr Ticketverkäufe, wobei diese nur einen kleinen Teil ausmachen, so Pfeffel.
18: Wenn wir uns dazu die Einnahmeverteilung rund um die letzte WM, also die Jahre 2019 bis 2022 anschauen, stellen wir fest, dass gut 50% der Einnahmen aus Medienrechten resultiert. Etwa knapp 30% aus Sponsoring, dann kommen noch mal 10% aus Ticketing und Hospitality dazu.
17: Der Rest kommt aus sonstigen Erlösen. Internationale Fernsehsender und Streamingplattformen kaufen bei der FIFA TV-Rechte, damit sie die WM übertragen können. Diese wiederum versprechen sich davon neue Abonnenten und steigende Werbeeinnahmen. Wie erfolgreich das WM-Geschäft für die Anbieter letztendlich aber wirklich ist, sei vorher lange unklar. Die wirtschaftlichen Effekte der Weltmeisterschaft sind ungleich verteilt. Während die FIFA und andere internationale Konzerne hohe Gewinne erzielen, bleiben viele Kosten bei den Gastgeberländern und Kommunen hängen. Investitionen in Stadien, Infrastruktur, Sicherheit und Verkehr werden häufig mit öffentlichen Geldern finanziert. Und häufig übersteigen die Ausgaben dabei die späteren Einnahmen. Kritiker sprechen deshalb seit Jahren von einem ungerechten Geschäft für Steuerzahler. Hinzu kommt, die oft angekündigten Booster für die Wirtschaft relativieren sich bei genauerem Hinsehen. Laut Schätzungen der FIFA und der Welthandelsorganisation könnte das fünfwöchige Turnier rund 17 Milliarden US-Dollar zur Wirtschaftsleistung der USA beitragen. Gemessen an der Größe der amerikanischen Volkswirtschaft sei das allerdings marginal, sagt Christoph Breuer, Professor für Sportmanagement an der Deutschen Sporthochschule Köln.
19: Selbst wenn es die 17 Milliarden werden, dürften diese am Ende kaum messbar sein, denn das Bruttoinlandsprodukt der USA ist riesig, beträgt 30 Billionen US-Dollar und da sind 17 Milliarden kaum zu spüren.
17: Der gesamtwirtschaftliche Nutzen dürfte für die austragenden Länder überschaubar bleiben.
2: Aus Frankfurt war das an Katrin Beck. Das Wetter für Berlin und Brandenburg. Sonnig, heiß und trocken. Mal wieder. Und mal wieder gehen die Temperaturen immer weiter nach oben. Aktuell in Perleberg 32 Grad, Cottbus 34, in Berlin sind zwischen 32 und 35 Grad. 36 Grad sind auch noch möglich und bis zum Abend bleibt der Hochsommer dann bei uns. In der Nacht dann fast überall wolkenlos, bei Tiefstwerten von 20 bis 15 Grad beim Fußballgucken in der Nacht. Morgen am Freitag auch wieder sonnig und heiß den ganzen Tag über, dann schon bis zu 37 Grad, Tendenz steigend.
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0: A10 östlicher Berliner Ring Richtung Dreieck Spreeau zwischen Freienbrink und Dreieck Spreeau. Ein defektes Fahrzeug im Baustellenbereich und nur eine freie Spur. Ab Erkner dauert es 20 Minuten länger. Baustellenstaus auf der westlichen A10 in beiden Richtungen vor der Havelbrücke etwa 10 Minuten plus. Jeweils. Stadtverkehr Berlin zur Lage auf dem Stadtring A100 Richtung Wedding zwischen Oberlandstraße und Innsbrucker Platz 15 Minuten Verzögerung. Richtung Treptow insgesamt 40 Minuten zwischen Dreieck Charlottenburg und Albuinstraße und dann nochmal 10 Minuten am Autobahnende vor der Elsenbrücke. Vor allem in Schöneberg und Tempelhof gibt es Staus entlang des Stadtrings. Wedding, die Seestraße, ist nach Unfall zwischen Indischer und Müllerstraße in beiden Richtungen gesperrt. Lange Staus rund um den Brüsseler Kiez. Länger dauert es am Tierpark Richtung Alt-Friedrichsfelde 25 Minuten. Rund um den gesperrten Tunnel am Alexanderplatz, im Großbereich Schlesisches Tor, Elsenbrück und Ostkreuz und in Marzahn auf der Landsberger Allee stadtauswärts. 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
7: 15.39 Uhr. 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
2: Ich bin Matthias Gindorf. 7,2 und 7,5, das sind die Messungen für die beiden Erdbeben in Venezuela am Abend. Jetzt am Tag wird so langsam sichtbar, was alles kaputt ist. Es gibt auch neue Opferzahlen. Da wird vermutet, dass es aber noch rasend schnell nach oben gehen könnte. Ein Überblick jetzt in den Nachrichten mit Jonas Ziegler.
0: Nach den schweren Erdbeben in Venezuela wird befürchtet, dass die Zahl der Opfer noch deutlich steigt. Zuletzt sprach die geschäftsführende Präsidentin Rodriguez von mehr als 160 Toten und fast 1000 Verletzten. Viele Länder boten Hilfe an, unter ihnen die USA. Auch Bundeskanzler Merz sicherte Unterstützung zu. Hauptstadtkorrespondent Dietrich Karl Meurer.
20: Deutschland stehe an der Seite Venezuelas und werde helfen, schreibt der CDU-Politiker auf X. Bis zu 6 Transportflugzeuge sollen Helfer und Material in das Krisengebiet bringen. Bundesverteidigungsminister Boris Pistorius von der SPD erklärt, die Maschinen vom Typ A400M könnten kurzfristig starten, sobald Venezuela Hilfe anfordert. Sie können Einsatzkräfte und Ausrüstung von Hilfsorganisationen transportieren und auch Flüge im Land ermöglichen. Bei Bedarf rüstet die Luftwaffe die Maschinen für medizinische Evakuierungen um. Der Minister beschreibt die Lage als erschütternd und geht von sehr vielen Toten aus.
0: Der US-Elektroautobauer Tesla will seine Produktion im Werk in Grünheide deutlich erweitern. Das Unternehmen teilte mit, dass ab Oktober 7.500 Fahrzeuge pro Woche hergestellt werden sollen. Dafür will Tesla 1.000 weitere Beschäftigte einstellen. Bereits im April hatte der Autohersteller schon einmal angekündigt, bis Ende Juni 1000 neue Mitarbeiter einzustellen und die Produktion auf 6000 Autos pro Woche hochzufahren. Schon zuvor war Tesla mit rund 11.000 Mitarbeitenden der größte private Arbeitgeber in Brandenburg. Die neue Berliner Hochschulbaugesellschaft kommt später als geplant. Der Hauptausschuss des Abgeordnetenhauses hat den Termin auf Anfang September verschoben. Britta Notnagel, RBB 24.
21: Eigentlich sollte noch vor der parlamentarischen Sommerpause alles durch sein. Aber jetzt heißt es aus Regierungskreisen, es gebe erheblichen Korrekturbedarf am Gesetzentwurf des Senats. Die Idee von CDU und SPD ist, dass sich die neue Baugesellschaft künftig um Neubau, Sanierung und Gebäudemanagement kümmert, um den Sanierungsstau an den 11 staatlichen Berliner Hochschulen zu beheben. Die Hochschulleitungen kritisieren aber, dass sie nicht ausreichend in die geplante Gesellschaft einbezogen würden und dass die Finanzierung langfristig nicht gesichert sei.
0: Die Deutsche Bahn will in diesem Jahr auch unterm Strich wieder Gewinn machen. Erstmals seit Jahren werde das Ergebnis auch nach Steuern positiv sein, teilte der Konzern mit. Zuvor hatte Bahnchefin Palla dem Aufsichtsrat die neue Strategie vorgestellt. Demnach wird unter anderem das Ziel aufgegeben, die Fahrgastzahlen zu verdoppeln. Man setze stattdessen auf realistische Ziele, so Palla. Demnach soll bis 2030 vor allem das Schienennetz saniert werden. Danach sollen die Fahrgäste deutliche Verbesserungen spüren. Die Pünktlichkeit im Fernverkehr solle von jetzt 60 auf dann 80% steigen. Die französische Marine hat wieder einen russischen Öltanker gestoppt, der zur sogenannten Schattenflotte gehören soll. Wie Präsident Macron mitteilte, wurde das Schiff schon vorgestern in der Nähe von Sizilien aufgebracht. Er soll unter falscher kamerunischer Flagge unterwegs gewesen sein. Man werde nicht zulassen, dass Schiffe die Sanktionen umgehen und den russischen Krieg finanzieren, sagte Macron. Frankreich hat in den vergangenen Monaten mehrfach Tanker angehalten, die es verdächtigt, zur russischen Schattenflotte zu gehören. Vor knapp 2 Wochen hat auch die britische Marine einen russischen Öltanker im Ärmelkanal gestoppt. Wegen der aktuellen Hitzephase bereiten sich Krankenhäuser auf mehr Patientinnen und Patienten in den Notaufnahmen vor. Wegen der hohen Temperaturen rechnen sie mit mehr Kreislaufproblemen und Ohnmachtsanfällen. Der Klimaschutzbeauftragte der Landesärztekammer Brandenburg-Grunzke sagt im RBB 24 Inforadio, Temperaturen von 40 Grad belasteten auch gesunde Menschen. Besonders gefährdet seien aber alte und kranke Menschen.
3: Insbesondere alte Menschen, gebrechliche Menschen sind tatsächlich auch vom Tod bedroht. Da gibt es auch Zahlen vom Robert-Koch-Institut, die praktisch in Hitzewellen die Übersterblichkeit gemessen haben. Für das Jahr 2025 gibt das Robert-Koch-Institut deutschlandweit eine Zahl von etwa 2500 Hitzetoten an.
0: Andreas Grunzke, Facharzt für Kinder- und Jugendmedizin am Karl-Thiem-Klinikum Cottbus und Klimaschutzbeauftragter der Landesärztekammer Brandenburg. Das Wetter: bis zum Abend viel Sonne und nur wenige Wolken. Zurzeit in Berlin-Steglitz 33 und in Mögelheim 35 Grad, in Wittstock-Dosse 31 und in Potsdam 35 Grad. Auch morgen sonnig und meist wolkenlos bei 33 bis 37 Grad. Die Zeit 15.44 Uhr.
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2: Wie geht's weiter mit der Rente bei uns? Seit am Dienstag die Rentenkommission ihre Vorschläge für eine große Rentenreform vorgelegt hat, wird darüber wieder diskutiert. Wie machen's die anderen? Das wollen wir an dieser Stelle einmal ausführlicher betrachten, und zwar am Beispiel Singapur. Dort ist jeder Arbeitnehmer verpflichtet, einen Teil seines Gehalts in ein staatlich verwaltetes Sparkonto einzuzahlen. Der Arbeitgeber gibt fast das gleiche Geld nochmal dazu. Wie sich dieses System bewährt hat, schildert unsere Südostasien-Korrespondentin Jennifer Johnston.
4: Konzentriert sitzt die 68-jährige Sandy Sheng über ihre Nähmaschine gebeugt, zwischen Stoffrollen, Bügelbrettern und chinesischen Glücksbringern. Ihre Änderungsschneiderei ist einer von vielen kleinen Shops in einem überdachten Markt im Stadtviertel Bukit Timah in Singapur. Obwohl Sandy schon in Rente gehen könnte, möchte sie arbeiten, solange sie fit ist. Sie ist jeden Tag im Laden.
22: Cannot retire. I want to earn money.
4: Zum einen, weil sie das Geld im Alter brauche. Zum anderen, weil es ihr Spaß mache, erzählt sie, während sie eine blaue Bluse umnäht.
22: Am
23: Morgen bin ich um 7:30 hier. Gegen 4, 5 Uhr gehe ich. Ich will nicht mehr so lange arbeiten.
4: Bevor sie mit 2 Freundinnen ihre eigene Änderungsschneiderei eröffnet hat, hat Sandy in einer Textilfabrik gearbeitet. In dieser Zeit hat sie in Singapurs Rentensystem eingezahlt. In Singapur spart jeder individuell für sich. Heißt, was man ins staatliche Rentensystem einzahlt, bekommt man auch heraus. Plus 4% Zinsen, das untere gesetzliche Limit. Tiefer dürfen die Zinsen nicht fallen. Als Angestellter spart man verpflichtend 20% seines Gehalts. Der Arbeitgeber gibt nochmal knapp das Gleiche dazu. Das Geld wird vom Staat am Kapitalmarkt angelegt, investiert in nicht handelbare Singapurer Staatsanleihen. Das Risiko trägt also der Staat. Das Finanzministerium betont, dass diese Konstruktion die Auszahlung der Ersparnisse und zugesagten Zinsen absichert. Singapur gilt als einer der zahlungsfähigsten Staaten der Welt. Eingeführt wurde das System 1955 und seitdem schrittweise weiterentwickelt.
24: It's quite unique.
25: Das System ist ziemlich einzigartig in Bezug auf seine Struktur und Gestaltung. Es ist sehr schwer, international etwas Vergleichbares zu finden.
4: Sagt Christopher G., stellvertretender Direktor des Instituts für Politikstudien an der Nationaluniversität von Singapur. Dort forscht er seit Jahrzehnten zu Demografie und Altersvorsorge.
24: And it has been a very central part of Singapore's national development.
25: Es ist eine der Säulen der wirtschaftlichen Entwicklung Singapurs in den vergangenen 60, 70 Jahren. Die Idee eines Sparpools, der in Wohnen und all die Dinge investiert werden kann, die benötigt werden, um einen schnell wachsenden Stadtstaat wie Singapur aufzubauen. Es ist eine Erfolgsgeschichte, denke ich.
24: The things that are needed to build a quickly growing city state like Singapore. And it's been one of the key success stories, I guess.
4: Der Kern dieses Sparpools ist der CPF, der Central Provident Fund. Ein Sparsystem mit individuellen Konten für die Rente, aber auch für Wohnen, Bildung und Gesundheit. Das Geld von Arbeitnehmer und Arbeitgeber wird automatisch nach festen Sätzen auf die verschiedenen Spartöpfe verteilt. Die Aufteilung hängt hauptsächlich vom Alter ab. Umso älter jemand ist, umso mehr Geld fließt aufs Sparkonto für die Altersvorsorge. Bei jungen Menschen fließt das meiste Geld in den Topf für Wohnungskauf und Bildung. Von diesen Ersparnissen kaufen sich die meisten Singapurer im Laufe ihres Lebens eine staatlich geförderte Wohnung, so wie die 68-jährige Sandy. Sie hat den Kredit für ihre Wohnung mit ihrem CPF-Geld bereits abgezahlt, so wie es der Staat bis zum Renteneintritt vorsieht. Der wurde gerade von 63 auf 64 Jahre erhöht. Ab 2030 soll das Renteneintrittsalter für Männer und Frauen auf 65 steigen. Das Rentenalter lässt sich aber nicht direkt mit dem in Deutschland vergleichen. Es ist eher ein arbeitsrechtlicher Schutz. Wer das Rentenalter erreicht, kann bei seinem Arbeitgeber unter angepassten Bedingungen wie kürzeren Arbeitszeiten noch 5 Jahre weiterarbeiten. Seit diesem Jahr also bis 69. Arbeitgeber sind verpflichtet, den Arbeitnehmer weiter zu beschäftigen, wenn dieser das möchte. Und das sind laut Arbeitsministerium immer mehr Menschen. Singapur gilt als eine der teuersten Städte der Welt. Auch das abbezahlte Eigenheim ist daher eine essentielle Säule, um als Rentnerin gut über die Runden zu kommen. Wie Sandy besitzen fast 90% der Singapurer ihre Wohnung, dank des staatlichen CPF-Systems. Sie müssen im Alter also weder hohe Mieten noch Kredite zahlen. Oder können ihre Wohnung sogar verkaufen, sich verkleinern, um Geld für anderes zur Verfügung zu haben.
22: My son, HDB also.
4: Auch ihre 2 Söhne besitzen schon HDB-Wohnungen, also Wohnungen des staatlichen Singapura Housing Development Boards. Neben Wohnen kann Sandy ihre Ersparnisse auch für Bildungs- oder Gesundheitsausgaben nutzen. Für ihre regelmäßigen ärztlichen Check-ups nutzt sie Geld aus ihrem CPF-Sparfonds. Ihren Rententopf hat sie hingegen noch nicht angetastet. Dabei können sich Singapurer mit 55 bereits Teile ihrer Rentenbeiträge auszahlen lassen, wenn sie wollen. Ein Minimum als Basisabsicherung muss jedoch fürs Alter bleiben. Die reguläre monatliche Auszahlung beginnt in der Regel mit 65, lässt sich aber bis 70 aufschieben. Das macht fast jeder Zweite, wie Sandy. Dadurch bekommt sie später höhere monatliche Beiträge. Oder könnte ihre Rente sogar an ihre Söhne vererben. Die Höhe der monatlichen Auszahlung hängt von der erreichten Sparsumme ab und reicht in der Regel von umgerechnet rund 600 Euro bis 2300 Euro pro Monat. Gleichzeitig ist das ersparte Geld nur eine Säule der Altersabsicherung. Weitere Säulen sind Wohneigentum und die Familie. Es ist üblich, besonders in der chinesischen Kultur, dass Kinder ihren Eltern im Alter auch finanziell helfen. Im multikulturellen Stadtstaat Singapur ist die Mehrheit chinesischer Abstammung. Nicht weit entfernt von Sandy sitzt Tony Tan hinter der Kasse. Neben ihm ein Glastresen voll mit Keksen und Törtchen. Der Bäcker ist 75 Jahre alt, eigentlich in Rente, hilft aber regelmäßig seiner früheren Angestellten im Backshop. Am liebsten entwickelt der frühere Unternehmer bis heute seine eigenen Kreationen.
1: No, not the money. Because this is our hobby.
5: Es ist nicht wegen des Geldes. Es ist einfach mein Hobby. Ich liebe es. Ich könnte die ganze Zeit backen. Ich mag es auch, mich selbst herauszufordern. Heute habe ich versucht, meine eigene Hühnchenpie zu verbessern, etwas hinzuzufügen, damit sie noch besser schmeckt.
4: Er bekommt bereits seine Rente vom Staat ausgezahlt. Jeden Monat umgerechnet etwa 480 Euro, größtenteils steuerfrei. Als Selbstständiger hat er freiwillig in das staatliche CPF-System eingezahlt. Seine Sparsumme liegt unter der von vielen Angestellten. Aber mit dem Geld komme er über die Runden, sagt Tony Tan. Auch dank zusätzlicher privater Ersparnisse und einer eigenen Wohnung.
1: For our old man, that I say is okay, quite enough.
5: Für einen alten Mann wie mich ist das okay, ist genug. Es kommt darauf an, wie du es nutzt. Du kannst jetzt nicht die ganze Zeit ins Restaurant gehen. Du gehst stattdessen zum Hawker Center. Da bekommst du für 4,50 eine Schüssel Reis oder ähnliches. Das geht immer.
1: One bowl of rice or that can get anytime.
4: Hawker Center sind überdachte Garküchen in Singapur. Dort gibt es lokales Essen zu günstigen Preisen. Manche Singapurer essen dort 3-mal am Tag. Am Ende sei die Idee, dass man durch das staatliche CPF-Rentensystem genug habe für einen einfachen Lebensstandard im Alter. Nicht luxuriös, sondern ausreichend, erklärt Rentenforscher Christopher G.
24: That's where the CPF system is targeted to provide that minimum threshold of a living.
4: Das CPF-System solle das Mindestniveau absichern. Wer später mehr möchte und es sich leisten kann, sorgt zusätzlich privat vor. Wie das Singapurer Ehepaar Simin und Eugene. Beide sind Anfang 30, haben einen kleinen Sohn und arbeiten in der Immobilien- und Finanzbranche.
23: Ich denke, nur mit dem CPF habe ich vielleicht nicht genug für ein komfortables Leben als Rentnerin. Darum spare ich noch privat und investiere.
4: Das Rentensystem finden die beiden dennoch gut.
23: Wir sehen ja, dass die Generation unserer Eltern davon profitiert. Und für sie scheint es gut zu funktionieren. Deshalb denke ich, dass es eigentlich auch für unsere Generation funktionieren sollte.
4: Noch lange über das Rentenalter hinaus, wie die Generation ihrer Eltern, wollen die beiden nicht arbeiten, sagt Eugene.
6: I don't think my generation want to work as long as the parents' generation. There is a shift towards more work-life balance.
4: Es gebe eine Tendenz zu einer stärkeren Work-Life-Balance mit mehr Freiheiten. Um sich diese im Alter leisten zu können, kann man statt privat vorzusorgen auch freiwillig mehr in seinen CPF-Rentenfonds einzahlen, für sich selbst oder Angehörige. Diese freiwilligen Zahlungen verdoppelt der Staat bei Singapurern ab 55 Jahren, die wenig verdienen und noch nicht die Basissumme angespart haben. Das Ziel der Regierung ist, dass Rentner mit 55 Jahren mindestens 75.000, im besten Fall umgerechnet rund 300.000 Euro für ihre Rente angespart haben. Der Realitätscheck zeigt jedoch, dass etwa jeder Fünfte aus dieser Altersgehorte den Basisschutz heute noch nicht erreicht hat. Wer mit Renteneintritt zudem keine anderen Ersparnisse besitzt, keine größeren Immobilien und auch nicht von der Familie unterstützt werden kann, bekommt später im Alter zusätzlich Geld vom Staat.
24: For those that don't have enough, the government will support you.
25: Die Regierung hilft bis zu einem bestimmten Level, finanziert durch Steuern, jedoch nur denen, die es am dringendsten brauchen. Wir wollen nicht, dass jeder, auch wer es sich leisten kann, durch Steuern subventioniert wird.
24: Who can well afford to have that being subsidized by taxes from everybody?
4: Erklärt Wissenschaftler Christopher G. Mit dem sogenannten Silver Support Scheme etwa unterstützt der Staat derzeit rund 290.000 Senioren. Das entspricht etwa einem Drittel der singapurischen Bevölkerung über 65 Jahren. Auf staatliche Hilfe angewiesen ist meist, wer nicht durchgehend gearbeitet hat, wenig verdient oder als Selbstständiger nur geringe Summen freiwillig eingezahlt hat. Die ältere Generation hat zudem weniger vom Wohlstand Singapurs der letzten Dekaden profitiert als gut verdienende junge Menschen. Die Zufriedenheit mit dem halb staatlichen, halb privaten Rentensystem ist heute hoch.
24: It still needs improvement.
25: Es braucht aber noch Verbesserungen,
4: sagt Wissenschaftler Christopher G. von der Nationaluniversität.
24: It is 60 years, 70 years and two.
25: Das System ist 60, 70 Jahre alt und die Welt verändert sich sehr schnell. Also muss das System sich auch an die aktuelle Situation anpassen.
24: Still needs to adapt to current situation.
4: Die Rentner Sandy und Tony auf dem Markt in Bukit Timah, aber auch das junge Pärchen Eugene und Simin schauen entspannt in die Zukunft. Sie wissen, was sie eingezahlt haben auf ihr Sparkonto, bekommen sie früher oder später auch wieder ausgezahlt. Mit einer guten, staatlich garantierten Rendite.
2: Rente in Singapur. Von dort berichtete Jennifer Johnston über das System Sparkonto statt Generationenvertrag.
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0: Das Wetter für Berlin und Brandenburg. Sonnig, heiß und trocken ist es heute auch mal wieder und die Temperaturen gehen immer weiter nach oben. Aktuell in Berlin zwischen 32 und 35 Grad, Grünow bei Prenzlau bei frischen 30 und Brandenburg an der Havel 34 Grad. 36 Grad sind heute absolut möglich und bis zum Abend bleibt auch der Hochsommer bei uns. In der Nacht dann fast überall wolkenlos, die Tiefstwerte dann 20 bis 15 Grad. Morgen am Freitag auch wieder sonnig und heiß den ganzen Tag über. Regen ist weit und breit überhaupt nicht in Sicht. Die Temperaturen gehen rauf bis zu 37 Grad und am Wochenende dann bis zu 40.
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0: sprach zuletzt von mehr als 160 Toten und etwa 1000 Verletzten. Tausende weitere Menschen werden noch vermisst. Südamerika-Korrespondentin Jenny Barke.
1: Am schwersten betroffen ist der Bundesstaat La Guajira an der Karibikküste im Norden des Landes. Dort liegen auch der wichtigste Seehafen, die Hauptstadt Caracas und der internationale Flughafen. Bis auf Weiteres sind alle Flüge gestrichen. Der Flughafen selbst ist schwer beschädigt. Allein in der Region sind am Mittwochabend Ortszeit Dutzende Gebäude eingestürzt, darunter mehrere Hochhäuser. Zahlreiche Menschen wurden verschüttet. Die Rettungskräfte sind weiterhin mit der Bergung beschäftigt. Noch immer ist in einigen Regionen der Strom ausgefallen. Über die Nacht gruben viele Menschen im Dunkeln in den Schuttmassen. Die USA, die EU und andere Länder haben Hilfen angeboten und Rettungsteams entsendet.
0: Der US-Elektroautobauer Tesla will seine Produktion in Grünheide um weitere 20% steigern. Das hat das Unternehmen heute vor Ort auf einer Betriebsversammlung bekannt gegeben. Vor Wochen hatte Tesla schon eine Ausweitung der Produktion auf 6.200 Fahrzeuge pro Woche bekannt gegeben. Nun sollen ab Herbst sogar 7.500 Fahrzeuge in Grünheide hergestellt werden. Dafür werden weitere 1.000 neue Mitarbeitende benötigt. Weil zeitgleich auch die Batteriezellfertigung künftig vor Ort stattfinden soll, entstehen laut Tesla insgesamt 3.500 neue Jobs im Bereich der Fahrzeug- und Batteriefertigung. Die Bundesländer haben sich auf eine gemeinsame Linie verständigt, mit der sie in die heutigen Finanzberatungen im Kanzleramt gehen. Sie fordern, dass der Bund 80% der Kosten übernimmt, die den Kommunen durch neue bundes- oder europarechtliche Regelungen entstehen. Das soll ab einer Schwelle von 125 Millionen Euro gelten, wie der rheinland-pfälzische Ministerpräsident Schnieder mitteilte. Zuvor hatte der Bund sich bereit erklärt, 75% der Kosten zu übernehmen, oberhalb einer Schwelle von 250 Millionen Euro. Das wiesen mehrere Länderregierungschefs als unzureichend zurück. Beim Wohngeld wollen Bund und Länder nach Plänen des Bauministeriums nächstes Jahr zusammen rund 1,5 Milliarden Euro einsparen. Ab 2028 soll die Kürzung denn insgesamt jährlich gut 2 Milliarden Euro betragen. Diese Zahlen gehen aus einem Gesetzentwurf von Bauministerin Huberts hervor, der heute veröffentlicht wurde. Demnach soll beim Wohngeld an 3 Stellen gekürzt werden. Die Heizkostenpauschale soll halbiert werden und die für kommendes Jahr geplante Erhöhung des Wohngeldes ausfallen. Außerdem soll es eine neue Berechnungsformel geben, die wohl dazu führen wird, dass betroffene Haushalte weniger Unterstützung erhalten. Der Landkreis Prignitz hat nach eigenen Angaben Anzeige gegen den Inhaber eines Ziegenmilchbetriebs bei Perleberg erstattet. Der Vorwurf, der Betrieb habe gegen das Tierschutzgesetz verstoßen. Tobias Möck, RBB 24.
2: In einer Pressekonferenz sagte die Beigeordnete für Landwirtschaft des Landkreises Hansen dem RBB, in dem Betrieb seien Tiere geschlagen, getreten und am Schwanz gezogen worden. Außerdem sei mit Gegenständen auf sie geworfen worden. Dies gehe nach ihrer Einschätzung aus Videomaterial hervor, das die Tierschutzorganisation Soko Tierschutz veröffentlicht hatte. Hansen teilte heute weiter mit, Vertreter des Landkreises hätten das Videomaterial seit Ende vergangener Woche ausgewertet und seien zu der Erkenntnis gelangt, das Bildmaterial lasse sich dem Betrieb zuordnen. Außerdem werde der Betrieb nun von der Kontrollaufsicht daraufhin überprüft, ob ihm EU-Agrarfördermittel aberkannt werden müssen. Der betroffene Betrieb hat dem RBB bislang nur mitgeteilt, dass das Material geprüft werde. Es gilt die Unschuldsvermutung.
0: Angesichts der Hitzewelle sind für das kommende Wochenende in der Region weitere Veranstaltungen abgesagt worden. In Bernau wurde der Christopher Street Day gestrichen, in Frankfurt-Oder das Sommerfest im Kleistmuseum. In Potsdam fällt zudem das Volkspark-Jubiläum aus. Die Veranstalter teilen mit, bei Temperaturen über 35 Grad sei es draußen zu gefährlich für Teilnehmerinnen und Mitwirkende. Schon gestern waren mehrere Open-Air-Veranstaltungen abgesagt oder verschoben worden. Das RBB-Fernsehen sendet um 20.15 Uhr ein Spezial zum Thema Hitze in Berlin und Brandenburg. Soweit die Nachrichten. Das Wetter bis zum Abend: viel Sonne und nur wenige Wolken. Zurzeit in Berlin-Steglitz 33 und in Müggelheim 35 Grad, in Wittstock 31 und in Potsdam 35 Grad. Leichtböiger Wind aus Nordwest bis West. Nachts klar bei 19 bis 12 Grad. Auch morgen sonnig und meist wolkenlos bei 33 bis 37 Grad. Es ist 16.05 Uhr.
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4: Matthias Gindorf ist hier. Schönen guten Tag. Es ist heiß und es wird

0: Noch heißer. Bis zu 40 Grad sind übers Wochenende bei uns möglich. Deshalb wurden schon einige Veranstaltungen in Berlin und Brandenburg aus Sicherheitsgründen abgesagt. Andere sollen trotzdem stattfinden und sogar ziemlich große davon. Deren Veranstalter haben sich wegen der Hitze deshalb besonders vorbereitet. Unser Reporter Felix Leitmeier hat unter anderem mit denen gesprochen und ist jetzt bei mir. Hallo Felix, erstmal.
1: Guten Tag.
0: Felix, was wurde denn schon alles abgesagt wegen der Hitze? Zähl doch mal auf.
1: Ja, leider gibt's da schon so einiges. Zum Beispiel kam gerade erst die Nachricht rein, dass das Bücherfest auf dem Bebelplatz in Berlin-Mitte nun doch ausfallen soll, nachdem es eigentlich mit zusätzlichen Ventilatoren und Co. trotz Hitze stattfinden sollte. Außerdem verschiebt die jüdische Gemeinde Schabbat Berlin ihr Straßenfest zum 30-jährigen Bestehen auf Ende August. Und auch die Hellersdorfer Mini-WM, an der hunderte Kinder teilnehmen wollten, wurde abgesagt. Die werden enttäuscht sein, wie vieles andere auch. Also das Wittstocker Stadtfest, Zehlendecker Stadtsportfest, die Fahrradfeier in Potsdam. Gut, Fahrradfahren bei der Hitze. Ja. Naja.
0: Und welche Veranstaltungen finden dann trotzdem noch statt, obwohl es so heiß wird?
1: Tatsächlich viele große Veranstaltungen sollen Stand jetzt wie geplant laufen. Zum Beispiel das Kreuzberg-Festival in Berlin, ein riesiges Straßenfest und auch riesige Open Airs. Zum Beispiel das Saisonabschlusskonzert der Berliner Philharmoniker in der Waldbühne. Und Bruno Mars will am Freitag, Sonntag und Montag im Berliner Olympiastadion auftreten. Oha. Und das soll auch weiterhin stattfinden. Und das Fusion-Festival in Mecklenburg-Vorpommern. Das findet auch statt, da pilgern ja traditionell viele aus der Region hin.
0: Was wird denn bei diesen großen Veranstaltungen jetzt anders sein als sonst?
1: Also das Olympiastadion zum Beispiel hat ein paar Ausnahmeregeln. Bis zu einem Liter Wasser darf man mitbringen in Tetrapacks oder weichen Plastikflaschen. Fächer und Handventilatoren sind auch erlaubt und Trinkwasser gibt's kostenlos an Wasserhähnen. Außerdem wird es auch ein bisschen günstiger verkauft als sonst. Und auch bei der Waldbühne gibt's Änderungen. Das hat mir Hanna Kroll gesagt, die sich bei dem Konzert der Philharmoniker dort um die Pressearbeit kümmert.
2: Zum einen dürfen die Gäste Taschenschirme mitnehmen, um sich vor der Sonne zu schützen. Und normalerweise darf man in die Waldbühne eine 0,5 Liter PET oder Tetrapack mitnehmen. Das haben wir auf das Doppelte erhöht. Und dann haben wir zusätzlich vor Ort auch noch Wassercontainer aufgestellt. Wie bei jeder Großveranstaltung haben wir natürlich auch ein Sanitätsteam vor Ort. Zur Sicherheit haben wir das auch nochmal aufgestockt.
1: Und die Musiker, die in der Waldbühne auftreten, die werden leichter bekleidet sein als normalerweise. Sie treten dann zum Beispiel im schwarzen Hemd auf statt im Frack.
0: Na, ich hoffe, die Instrumente halten es auch aus bei der Hitze. So, und wir Besucher, wie können wir darauf achten, dass wir das Ganze gut überstehen?
1: Vieles ist da ja relativ intuitiv. Also klar, eine Kopfbedeckung tragen, Sonnencreme benutzen ist eine gute Idee. Möglichst lockere, helle Kleidung, mit Alkohol vorsichtig sein. Und bei Schwindel und Übelkeit ist es natürlich ratsam, sofort den Sanitätsdienst anzusprechen. Von denen gibt's ja jetzt auch teilweise dann mehr, haben wir auch gerade gehört. Christoph Meyer vom Olympiastadion hat noch einige Tipps konkret für das Konzert dort.
3: Kommt auf jeden Fall nicht zu früh. Kommt zur Stadionöffnung, vermeidet stundenlanges Anstehen vor den geschlossenen Türen, sucht euch im Stadion Plätze, die vielleicht auch Schatten bieten. Die Sonne wandert ja auch, so dass es da verschiedene Möglichkeiten gibt. Wir haben auch den Caterer gebeten, möglichst viele Sonnenschirme noch aufzustellen. Und ja, trinkt viel.
1: Ja, viel trinken, sagt er. Und ohne Wasser geht an den Tagen wirklich nichts. Nicht nur bei Großveranstaltungen.
0: Das ist wohl richtig. Unser Reporter Felix Leitmeier war das. Über die Veranstaltungen in der Region, die trotz Hitze am Wochenende stattfinden und wie man es am besten übersteht.
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0: Wenn Bundeskanzler Merz sich heute mit den Ministerpräsidentinnen und Präsidenten der Länder trifft, geht es natürlich ums Geld. Auf der Tagesordnung stehen zum Beispiel die Bund-Länder-Finanzbeziehungen und die Modernisierung des Staates. Aber es wird auch darum gehen, eine gemeinsame Gesprächsbasis zu finden. Das ist Merz bisher nicht immer gelungen, stellt Sabine Henkel aus unserem Hauptstadtstudio fest.
5: Im Oktober des vergangenen Jahres hat Sachsens Ministerpräsident Michael Kretschmer eine Erscheinung.
6: Es ist ein ganz positiver Geist da.
5: Neben Kretschmer steht Friedrich Merz leibhaftig. Er macht als Bundeskanzler seinen Antrittsbesuch in Dresden. Und er sagt, was er auf seiner Vorstellungstour durch die Republik in allen Landeshauptstädten sagt.
7: Ich möchte das Miteinander mit den Ländern und den Kommunen verbessern. Wir werden die großen Aufgaben, vor denen wir in Deutschland stehen, nicht gegeneinander, sondern nur miteinander lösen können.
5: Die großen Aufgaben sind bis heute längst nicht alle gelöst. Der positive Geist hat kein gutes Miteinander bewirkt, ist stattdessen einer negativen Stimmung gewichen. Baden-Württembergs Ministerpräsident Winfried Kretschmann formuliert es kurz bevor er aus dem Amt ausscheidet so.
8: Also mir scheint an manchen Beispielen, dass das Gespür für einen gut funktionierenden Föderalismus zunehmend abhanden gekommen ist.
5: Und damit ist Kretschmann nicht allein. Auch andere beklagen fehlendes Gespür und mangelnde Kommunikation. So als hätte man im Kanzleramt die Telefonnummern der Staatskanzleien in Stuttgart, Erfurt oder Kiel verlegt oder schlicht vergessen. Was die Koalition plant, worüber sie nachdenkt, was sie vorhat, die Länder wollen eingebunden werden. Einige sehen sich außen vor, nur einer ist ganz klar im Vorteil.
9: Also im Grunde bin ich eine doppelte Kompromissmaschine.
5: Die selbsternannte doppelte Kompromissmaschine sitzt in München, ist als CSU-Chef bei allen wichtigen Gesprächen und Entscheidungen dabei. Ohne Markus Söder läuft in Berlin nichts. Ist er nicht selbst vor Ort, vertritt Landesgruppenchef Alexander Hoffmann seine Position. Wenn es aber wirklich wichtig ist, kommt Söder himself. So auch zum letzten Koalitionsausschuss in die Villa Borsig, als er mit Merz und den SPD-Spitzen die 1.000 € Entlastungsprämie beschließt. Mit den anderen Ländern spricht darüber offenbar niemand, oder doch?
10: Ich gehe davon aus, dass zum Beispiel mit Frau Schwesig und Frau Rehlinger, dass da der SPD-Vorsitzende spricht. Und ich gehe fest auch davon aus, dass mit den CDU-Ländern der CDU-Vorsitzende spricht. Ich habe mit dem CSU-Ministerpräsidenten geredet sozusagen. Also ich habe es für mich halt entschieden.
5: Das Selbstgespräch Söder mit Söder führt dazu, dass Söder die Entscheidung von Söder zurücknimmt und die selbstbeschlossene Prämie im Bundesrat ablehnt. Auch die CDU-Ministerpräsidenten wollen diese Prämie nicht mittragen, sind verärgert, weil sie die Kosten übernehmen müssten, woran in Berlin offenbar niemand gedacht hat. Die Stimmung daher down, das Bund-Länder-Verhältnis frostig, wenngleich SPD und CDU versichern, daran zu arbeiten. Jedenfalls kommt Friedrich Merz gerade recht zur Ministerpräsidentenkonferenz, in der es unter anderem um die klammen Kassen von Ländern und Kommunen geht. Abseits der Tagesordnung kann Merz auch mit Wahlkämpferin Manuela Schwesig über die Rente diskutieren. Und wer weiß, vielleicht kann er ja den positiven Geist von einst wieder aus der Flasche lassen.
0: Sabine Henkel aus dem Hauptstadtstudio war das. Es wird heiß und die Bahn, die rechnet mit Störungen im Betriebsablauf. Schon vorsorglich mal Alarm schlagen, also wegen der Hitze. Bahnreisende können vermutlich nur müde lächeln, denn Bahnstörungen kennen sie immer wieder. Erst vorgestern hat eine Funkstörung dafür gesorgt, dass 2 Stunden lang gar nichts mehr ging auf den Schienen. Und zwar in ganz Deutschland. Deshalb hagelt es selbst heute noch Kritik, berichtet Hauptstadtkorrespondent Philipp Eckstein.
11: Bayerns Verkehrsminister Christian Bernreiter ist aktuell der Vorsitzende der Verkehrsministerkonferenz der Länder. Im Morgenmagazin von ARD und ZDF sagt er mit Blick auf den Totalausfall bei der Bahn Anfang der Woche:
12: Sowas darf einfach nicht passieren und vor allem, dass durch einen technischen Ausfall deutschlandweit alles steht. Also das darf sich auf keinen Fall wiederholen. Da brauchen wir jetzt halt Lösungen.
11: Der CSU-Politiker Bernreiter fordert eine lückenlose Aufklärung. Zugleich kritisiert er, das System sei kaputt gespart worden.
12: Wir haben Stellwerke aus der Kaiserzeit und ich meine nicht Franz Beckenbauer. Also wir müssen da jetzt schon massiv reingehen und da kann jetzt nicht wieder jeder Euro angeschaut werden.
11: Mit Blick auf das schuldenfinanzierte Sondervermögen Infrastruktur spricht Bayerns Verkehrsminister aber auch davon, dass jetzt saniert werden könne. Eine deutschlandweite Störung im digitalen Bahnfunk hatte am späten Dienstagabend für rund 2 Stunden den Bahnverkehr in ganz Deutschland lahmgelegt. Auch Bundesverkehrsminister Patrick Schnieder hat bereits eine umfassende Aufklärung gefordert und betont, dass sich ein solcher Ausfall nicht wiederholen dürfe.
0: Informationen von Philipp Eckstein aus dem Hauptstadtstudio.
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0: Die deutsche Fußballnationalmannschaft holt sich heute Abend schon mal das Feeling ab, wie es so ist, im Finalstadion der WM zu sein. In diesem Endspiel wollen sie ja auch sein. Und da sind solche Infos bestimmt ganz hilfreich. Und bei der Stippvisite in East Rutherford bei New York kicken sie dann auch noch. Im letzten Gruppenspiel geht's dann nachher gegen Ecuador. Ann-Kathrin Rose ist unsere WM-Reporterin in den USA. Hallo nach da drüben.
13: Hallo und hier noch guten Morgen.
0: Ach ja, stimmt, genau. Es wird lange diskutiert, Kräfte schonen oder im Spiel Rhythmus bleiben. Nagelsmann wird sich wohl für Rhythmus entscheiden, wie man so hört. Sicher ist aber, Dennis Undorf, der Superjoker, wird wieder nur von der Bank kommen. Warum?
13: Ja, das hat der Bundestrainer gestern Abend auf der Abschlusspressekonferenz in eben jenem Stadion, wo das deutsche Team heute gegen Ecuador und wenn es sehr gut läuft, am 19. Juli das Finale spielt, erklärt. Er hat gesagt, wir haben in den vergangenen Wochen vor dem Turnier immer wieder über diesen Rhythmus geredet, den ein Team braucht. Ja, und jetzt sind zwei Spiele gespielt und alle sagen plötzlich, auch wechseln wäre auch eine gute Idee. Und der Bundestrainer hat das eben genau damit verteidigt, zu sagen, es gibt jetzt eben zwei Änderungen, die personell bedingt sind, weil Nico Schlotterbeck verletzt ist, Antonio Rüdiger in der Defensive und David Raum, der für den angeschlagenen Nathaniel Brown in die Kette rückt. Und auch diese Defensive muss sich einspielen und das nicht erst in einem K.O.-Spiel, sondern dann eben heute Abend.
0: Deutschland steht ja schon im 16. Finale, ein Wort, mit dem ich bis heute nicht klarkomme. Gegner Ecuador, für den geht's noch um alles, für die heißt es siegen oder fliegen heute Abend. Also geht's da wirklich mit Kraft voraus, oder wie?
13: Auf jeden Fall. Ecuador ist ja in dieser Gruppe immer so ein bisschen auch als einer der stärksten Gegner eingeschätzt worden, hat bisher aber überhaupt nicht geliefert bei dieser WM. Ein Punkt, kein Tor. Und der argentinische Trainer, der hat gestern diese Pressekonferenz erstmal zu einer kompletten Abrechnung genutzt und hat gesagt, ich weiß schon, ich löse bei den Fans überhaupt kein Feeling aus und wenn das hier nicht funktioniert, dann fliege ich sowieso. Also da ist ordentlich Druck auf dem Kessel und auch die Ausgangslage, eben die sportliche, dass Ecuador gewinnt muss, um weiterzukommen, die sorgt dafür, dass auch das deutsche Team das nicht so super entspannt angeht.
0: Großes Thema bei uns in Deutschland ist die Hitze. Bei mir im Studio ist gerade einer der Rechner ausgegangen übrigens. Ihr spielt um 16.30 Uhr Ortszeit. Kann das zum Problem werden bei euch in New York?
13: Na, es wird auf jeden Fall sehr, sehr warm, also bis zu 29 Grad und dann ist das Stadion in New York, beziehungsweise es ist ja streng genommen gar nicht direkt in New York, sondern eben auf der anderen Seite vom Hudson River in New Jersey, ein ziemlicher Kessel, also eng und hoch. Das kann sich sehr, sehr aufheizen, aber, und das ist die gute Nachricht, das deutsche Team ist das gewohnt, denn in Winston-Salem, da wo das DFB-Quartier ist, da hat es zwischendurch tropische Tage und das Team hat genauso trainiert und vielleicht ist das dann ein Vorteil.
0: So, und Montagabend um 22.30 Uhr ist dann das erste K.O.-Spiel für die DFB-Elf in diesem 16. Finale. Der Gegner wird relativ kurzfristig feststehen, irgendein Gruppendritter. Wie ärgerlich ist das für den Bundestrainer und sein Team, dass man es nicht so schnell weiß?
13: Ja, irgendein Gruppendritter ist genau die richtige Herangehensweise, denn genau so ist es. Also ungefähr 48 Stunden vorher wird das Team das wissen und Julian Nagelsmann hat gesagt, ja gut, dann wird es halt eine Nachtschicht geben. Sie haben sich jetzt schon die möglichen Teams aufgeteilt, haben schon vorab eine Analyse gemacht. Aktuell, und das rechnet sich auch jeden Tag neu, sind es noch 8 Teams, die übrig sind. Am wahrscheinlichsten aktuell Australien und Paraguay und auf die muss sich dann sehr schnell vorbereitet werden.
0: So, aber heute erstmal Deutschland gegen Ecuador. Anstoß ist um 22 Uhr. 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
0: Das Wetter für Berlin und Brandenburg. Es ist heiß, es bleibt heiß, den ganzen Tag über viel Sonnenschein. Aktuelle Temperaturen aktuell in Berlin zwischen 33 und 35 Grad. Grünow bei Prenzlau 30, Potsdam auch 35 Grad. 36 Grad sind die Höchstwerte, aber es macht dann, glaube ich, auch keinen Unterschied mehr. In der Nacht dann wolkenlos bei Tiefstwerten von 20 bis 15 Grad. Und morgen am Freitag der nächste Hochsommertag mit bis zu 37 Grad.
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0: Den hat Josefine Kurzmacher.
15: A10 östlicher Berliner Ring Richtung Dreieck Spreeau. Zwischen Freienbrink und Dreieck Spreeau steht ein defektes Fahrzeug im Baustellenbereich. Dort ist nur eine Spur frei, zurzeit ab Erkner 30 Minuten plus. Stadtverkehr Berlin zur Lage auf dem Stadtring A100 in Richtung Wedding. Zwischen Oberlandstraße und Innsbrucker Platz 15 Minuten plus. In Richtung Treptow insgesamt 40 Minuten zwischen Dreieck Charlottenburg und Albuinstraße. Vor allem in Schöneberg und Tempelhof gibt's auch Staus entlang des Stadtrings. A111 Richtung Oranienburg zwischen Weidmannslusterdamm und Schulzendorfer Straße blockiert ein liegengebliebenes Fahrzeug die rechte Spur. Aktuell 30 Minuten plus ab Festplatz. Wedding, die Seestraße ist nach einem Unfall weiterhin zwischen Indische Straße und Müllerstraße in beiden Richtungen gesperrt. Es kommt zu längeren Staus, unter anderem auch auf Müllerstraße und Luxemburger Straße.
0: 20 nach 4.
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0: Matthias Kindorf ist hier. Ein schweres Erdbeben ist schon schlimm genug. In Venezuela gab es in der Nacht gleich zwei direkt hintereinander. In Südamerika fängt der Tag gerade so an und so langsam wird auch das Ausmaß der Katastrophe sichtbar. Wie schlimm es ist, in den Nachrichten jetzt. Und die hat Josephine Grützmacher.
17: Nach dem schweren Erdbeben in Venezuela hat Deutschland der Regierung Unterstützung angeboten. Verteidigungsminister Pistorius teilte mit, die Bundeswehr könne kurzfristig bis zu 6 Transportflugzeuge vom Typ A400M bereitstellen, um Rettungskräfte des THW und Hilfsgüter ins Land zu bringen. Auch Transportflüge innerhalb Venezuelas seien möglich. Andere Staaten haben ebenfalls Hilfe angeboten. Venezuela ist in der Nacht innerhalb kurzer Zeit von 2 schweren Erdbeben erschüttert worden. Bestätigt sind bisher mehr als 160 Tote und fast 1000 Verletzte. Es wird aber erwartet, dass die Zahlen noch deutlich steigen. Der US-Elektroautobauer Tesla will seine Produktion in Grünheide um weitere 20% steigern. Das hat das Unternehmen heute vor Ort auf einer Betriebsversammlung bekannt gegeben. Janko Brett, RBB 24, Frankfurt Oder.
18: Vor Wochen schon hatte Tesla eine Ausweitung der Produktion ab Juli auf 6.200 Fahrzeuge pro Woche bekannt gegeben. Nun sollen ab Herbst sogar 7.500 Fahrzeuge pro Woche in Grünheide vom Band rollen. Dafür werden 1.000 neue Mitarbeitende benötigt. Die ersten Einstellungen wurden schon vorgenommen. Weil zeitgleich auch die Batteriezellfertigung künftig vor Ort stattfinden soll, entstehen laut Tesla in Grünheide insgesamt 3.500 neue Jobs im Bereich der Fahrzeug- und Batteriefertigung.
17: Die Regierungschefinnen und Chefs der Länder beraten gerade mit Kanzler Merz über die Finanzbeziehungen von Bund und Ländern. Im Kern geht es um die Frage, wer die Kosten für Regelungen trägt, die der Bund erlässt. Das betrifft zum Beispiel Sozialleistungen. Aus dem Hauptstadtstudio Benjamin Großkopf.
19: Die Ministerpräsidenten der Länder haben sich jetzt auf ihre Linie verständigt. 80% der Kosten, die durch neue Bundesregelungen entstehen, soll der Bund übernehmen, so der rheinland-pfälzische Ministerpräsident Gordon Schnieder von der CDU. Kanzler Merz hatte vor dem Treffen mit den Regierungschefs betont, dass er auf eine Einigung hofft. Damit würde ein jahrelanger Streit beigelegt, vorerst zumindest. Denn bei der von der Bundesregierung geplanten Steuerreform stellt sich die Frage erneut. Hier sollen Bürger entlastet werden, unter anderem von Steuern, die eigentlich Kommunen und Ländern zugutekommen.
17: Die Grünen-Fraktionsführung im Bundestag hatte einen neuen Anlauf für ein AfD-Verbotsverfahren gefordert. In einem Brief an Union, SPD und Linke heißt es, die demokratischen Kräfte im Bundestag seien in der Verantwortung zu handeln und einen gemeinsamen Antrag ins Parlament einzubringen. Anlass ist ein heute vorgestelltes Rechtsgutachten der Gesellschaft für Freiheitsrechte. Demnach hätte ein Verbotsverfahren gegen die AfD gute Aussichten auf Erfolg. In dem Papier heißt es, die Partei bedrohe die freiheitlich-demokratische Grundordnung erheblich. Es gäbe belastbare Anhaltspunkte für die Verfassungswidrigkeit der AfD. Die Deutsche Bahn befürchtet wegen des Sommerwetters Störungen im Zugbetrieb und rät von Reisen ab. Nach Angaben von Konzernsprecherin Bröker wird die Infrastruktur bei Temperaturen von über 40 Grad spürbar belastet.
20: Technikteams von uns sind im Dauereinsatz, um den Zugbetrieb stabil zu halten. Besonders beobachten wir dabei die Antriebs- und Klimatechnik bei unserer gesamten Fahrzeugflotte. Aber durch die hohen Temperaturen und möglichen Unwetter kann es deutschlandweit zu Störungen, zu Verspätungen kommen. Reisende sollten deshalb vor der Abfahrt unbedingt ihre Verbindung entweder im DB-Navigator oder auf bahn.de überprüfen.
17: Bahnsprecherin Anja Brücker. Wer seine Reise im Fernverkehr nicht antreten möchte, kann ab sofort kostenlos sein Ticket stornieren. Das RBB-Fernsehen sendet um 20.15 Uhr ein Spezial zum Thema Hitze in Berlin und Brandenburg. Microsoft verlängert den Support für sein Betriebssystem Windows 10 um ein weiteres Jahr bis Oktober 2027. Damit sei auch die Versorgung mit Sicherheitsupdates gewährleistet, teilte der US-Tech-Konzern mit. Eigentlich sollte der Support für das Betriebssystem schon im vergangenen Oktober enden. Auf Druck von Verbraucherschützern kündigte Microsoft dann aber an, die wichtigsten Sicherheitsupdates noch ein Jahr kostenlos zur Verfügung zu stellen. Schätzungen zufolge nutzten damals noch rund 650 Millionen Menschen weltweit Windows 10. Soweit die Nachrichten. 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Das Wetter: bis zum Abend viel Sonne und nur wenige Wolken. Zurzeit in Berlin-Steglitz 33, in Müggelheim 35 Grad, in Wittstock und in Potsdam 35. Leicht böiger Wind aus Nordwest bis West. Nachts klar bei 19 bis 12 Grad. Auch morgen sonnig und meist wolkenlos bei 33 bis 37 Grad. Die Zeit 16.25 Uhr.
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0: Ich bin Matthias Gindorf. Schönen guten Tag. Wie heizt man in Berlin am besten? Im Moment möchte man sagen, am liebsten gar nicht. Es ist heiß genug draußen. Trotzdem hat der Umweltausschuss im Berliner Abgeordnetenhaus heute über den Wärmeplan 2026 beraten. Der zeigt Wege, wie die Wärmeversorgung in der Hauptstadt bis zum Jahr 2045 klimaneutral werden könnte. Kann der Plan aufgehen? Thorsten Gabriel berichtet.
2: Es ist heiß, es ist stickig im Saal 376 des Abgeordnetenhauses, als Umweltsenatorin Ute Bonde ihre Verwaltung lobt. Die hat mit viel Akribie und gerade noch rechtzeitig den Wärmeplan vorgelegt, zu dessen Erstellung Berlin gesetzlich verpflichtet ist.
21: Mit dem vorliegenden gesamtstädtischen Wärmeplan schaffen wir erstmals eine verlässliche strategische Grundlage für den Weg zu einer klimaneutralen Wärmeversorgung bis 2045.
2: Bei Abgeordneten von Regierung und Opposition, aber auch bei geladenen Gästen des Ausschusses findet das 150-seitige Werk durchaus Anerkennung. Es sei
22: eine gute Orientierung,
23: eine wichtige Grundlage,
24: ein wichtiger Meilenstein,
25: ein toller Plan,
26: ein bisschen wie ein Bilderbuch,
27: ein möglicherweise Meisterwerk.
2: Der Erste, der da ein bisschen Wasser in den Wärmewein kippt, ist Daniel Buchholz, jetzt Vorstandsmitglied des Bundes für Umwelt und Naturschutz, vormals SPD-Abgeordneter. Er befindet:
28: Dieser Wärmeplan ist eine große Wundertüte mit viel heißer Luft.
2: Und bezieht das vor allem auf die Unverbindlichkeit des Werks. Der Plan beschreibe den aktuellen Stand der Wärmeversorgung und mögliche Maßnahmen. Was aber fehle, seien Verlässlichkeit und auch das Geld.
28: Wer investieren will, braucht eine Verbindlichkeit, braucht eine Sicherheit. Das gilt für den einzelnen Hauseigentümer, genauso für ein Land wie für ein großes Wohnungsunternehmen. Wenn die gesetzlichen und administrativen Vorgaben nicht klar sind, dann wird nichts passieren. Und dann werden wir auch die Klimaziele erreichen.
2: Da stimmt ihm auch Jan Kowalewski vom Verband Berlin-Brandenburgischer Wohnungsunternehmen zu.
29: Klimaschutz funktioniert nur, wenn er bezahlbar bleibt. Warmmietenneutralität ist kein Schlagwort, sondern das wäre natürlich das Planungsziel.
2: Sprich, es soll nicht so kommen, dass für klimagerechte Sanierungen von Gebäuden am Ende Mieterinnen und Mieter die Zeche zahlen. Das allerdings glaubt Frank-Christian Hansel von der AfD-Fraktion. Er meint:
30: Das ist keine harmlose Fachplanung, sondern es ist der Einstieg in eine kommunale Energieplanwirtschaft.
2: Mit dieser Ansicht steht er im Ausschuss allerdings allein da. Nicht zuletzt, weil der Plan eben durch Unverbindlichkeit glänzt. Wer sich durch die zum Wärmeplan gehörende interaktive Online-Planung klickt, kann genau sehen, wie es mit der Wärmeversorgung fürs eigene Haus aussieht. Ist eine Fernwärmeversorgung möglich, falls noch nicht geschehen? Oder gibt es lokale Alternativen? Gerade am Stadtrand gibt es zahlreiche Prüfgebiete, bei denen noch nicht absehbar ist, welche CO2-neutrale Wärmeversorgung am besten sein könnte. Fest steht, bislang wird noch 90% der Berliner Wärme aus fossilen Energiequellen erzeugt, also Erdgas, Heizöl oder Kohle. Von diesem Wert bis 2045 runterzukommen, wird ein Kraftakt. Und damit auch noch eine Hausaufgabe für die nächsten Landesregierungen.
0: Das Thema wird die Stadt also auch noch nach der Wahl im September begleiten. Das war Thorsten Gabriel mit einem Bericht über die Wärmeplanung, mit der Berlin bis 2045 wärmetechnisch klimaneutral werden soll. Im Mordprozess gegen einen ehemaligen Palliativarzt hat der Angeklagte vor dem Landgericht Berlin heute ein Teilgeständnis abgelegt. Damit bricht er fast ein Jahr nach Prozessbeginn sein Schweigen. Trotzdem bleiben Fragen offen, vor allem was die nicht gestandenen Taten betrifft, die ebenfalls Teil der Anklage sind. Aus Berlin, Gerichtsreporter Ulf Morling.
31: Erst kurz vor Ende seines Prozesses legt der 41-jährige Palliativarzt und mutmaßliche Serienmörder sein Teilgeständnis in der Gerichtsverhandlung ab. Nicht, weil die Beweislage so erdrückend sei, so der Angeklagte in seiner Erklärung, sondern weil er erst jetzt emotional und intellektuell die Verantwortung für 12 der 15 vorgeworfenen Patiententötungen übernehmen könne. Gerichtssprecherin Lisa Jani.
32: Er hat sich dahingehend geäußert, er habe das Leid der Patienten nicht richtig gewürdigt. Er habe das nicht aushalten können und habe dann eigenmächtig gehandelt, weil er fälschlicherweise davon ausgegangen sei, dass das Beste für die Patienten gewesen sei. Er habe nun erkannt, dass das falsch gewesen sei und dass er den Angehörigen viel Leid zugefügt hat.
31: In einigen Fällen hatte der Palliativarzt, nachdem er seine schwer kranken Patienten totgespritzt hatte, auch Feuer in deren Wohnung gelegt. Er habe unter anderem gedacht, jetzt werde er festgenommen. Als Motiv nannte Johannes M., dass er sich zunehmend überfordert gefühlt habe. Bei den Taten habe er Kontroll- und Omnipotenzgefühle gehabt. Ich entschuldige mich für das Leid, was ich gebracht habe, sagte er wörtlich. Das jüngste mutmaßliche Opfer des Angeklagten war 25 Jahre alt. Die Mutter der getöteten jungen Frau verfolgte jeden Verhandlungstag und weinte und wimmerte still während des Teilgeständnisses des angeklagten Arztes. Nebenklageanwalt André Mors.
1: Meine Mandantin, die Mutter der Getöteten, hat natürlich schon immer auf Antworten gehofft und hätte sich hier heute noch mehr erhofft. Hat aber gezeigt, dass sozusagen sie mit ihren Gefühlen, dass also an dem Tod ihrer Tochter, was nicht stimmt, sie richtig gelegen hat. Das hat ja auch die bisherige Beweisaufnahme ergeben und insoweit ist es natürlich ein Baustein für die Verarbeitung dessen, was die Familie, was die Mutter der getöteten Tochter eben noch vor sich hat.
31: Dass der mutmaßliche Serienmörder 12 der insgesamt 15 ihm vorgeworfenen Patiententötungen in den Jahren 2021 bis 2024 heute einräumt, sehen die Vertreter der Opferangehörigen allesamt als fragwürdig an, wie das Geständnis überhaupt. Rechtsanwalt Markus Lehmann vertritt ebenfalls die Verwandten einer Getöteten.
3: Ja, er hat die überwiegenden Fälle heute eingeräumt, nicht alle. Und aus meiner Sicht der Nebenklage eben auch nur tatsächlich, weil wir am Ende der Beweisaufnahme stehen und ich diese Fälle auch für erwiesen erachte. Deshalb ist die Frage, was das für einen Wert hat, dieses Geständnis.
31: Im Juli ist voraussichtlich mit dem Urteil zu rechnen.
0: Nach dem Urteil ist aber auch noch nicht alles geklärt, denn parallel zum aktuell laufenden Prozess gibt es noch Ermittlungen zu über 70 weiteren Verdachtsfällen. Ulf Morling war das aus dem Berliner Landgericht. Noch ist ein Ende des Kriegs in der Ukraine nicht absehbar, aber es wird schon darüber gesprochen, wie das Land hinterher wieder aufgebaut werden könnte, zum Beispiel heute in Danzig. An der Wiederaufbaukonferenz nehmen hochrangige Vertreter aus Politik und Wirtschaft teil und eigentlich sollte auch der ukrainische Präsident kommen, doch der hat seinen Besuch abgesagt. Das Treffen wird nämlich überschattet von einem gerade eskalierten Streit zwischen der Ukraine und Konferenzgastgeber Polen. Unsere Polen-Korrespondentin Paulina Milling erklärt's.
5: Die Konferenz gilt als das wichtigste internationale Treffen, wenn es um den Wiederaufbau der Ukraine geht. Sie startet heute in Danzig. Der eigentliche Wiederaufbau der Ukraine beginnt in dem Moment, wenn Drohnen und Bomben aufhören zu fliegen, wenn Kanonen nicht mehr schießen. Doch der Wiederaufbau fängt auch jetzt schon an, sagte Polens Vizeentwicklungsminister Michał Baranowski. Mehr als 50 Länder schicken Delegationen, Regierungsvertreter, Firmen, NGOs. Laut der polnischen Regierung liegen 200 Vereinbarungen vor, zum Unterschreiben bereit. Der gesamte Westen trifft sich, um weitere Hilfen und Unterstützung für den Wiederaufbau der Ukraine zuzusagen. Hier wird es um konkrete Summen gehen. Denn das würde einen spürbaren, substanziellen Nutzen für die Ukraine bedeuten, aber auch für polnische, europäische, japanische und amerikanische Unternehmen, die sich daran beteiligen. Deutsche Unternehmen interessieren sich ebenfalls für die Messe in Danzig. Technologiefirmen, Logistik, Drohnenbauer, Rüstungsindustrie, Stromanlagenhersteller. Es geht um Aufträge, Investitionsgarantien, gemeinsame Projekte. Auch hochrangige politische Gäste kommen, darunter EU-Kommissionspräsidentin Ursula von der Leyen und Bundeskanzler Friedrich Merz. Doch einer wird fehlen, Volodymyr Zelensky, anders als zuvor in Berlin und Rom. Der Hintergrund ist ein Geschichtsstreit, der die Beziehungen zwischen Polen und der Ukraine belastet. Er ist auf eine Umbenennung einer ukrainischen Militäreinheit zurückzuführen. Sie erhielt einen Beinamen der Helden der UPA, der ukrainischen aufständischen Armee. Sie kämpfte im Zweiten Weltkrieg gegen die Sowjets, war aber auch für Massaker an Polen verantwortlich. In Polen löste die Entscheidung große Empörung aus. Präsident Karol Nawrocki entzog seinem Amtskollegen die höchste Staatsauszeichnung. Daraufhin schickte Zelensky den Orden per Post zurück. Bei der Konferenz in Danzig leitet nun Premierministerin Julia Swiedenko die ukrainische Delegation. Die polnische Seite vertritt Donald Tusk. Der Regierungschef bemüht sich, die Wogen zu glätten. Es ist im Interesse Polens und der Ukraine, die Zusammenarbeit fortzusetzen. Beide Seiten haben das mehrfach betont. Die Unterstützung der Ukraine soll weitergehen. Die Aufgaben sind groß. Die Ukraine wird laut der Weltbank knapp 500 Milliarden Euro für den Wiederaufbau benötigen.
0: Paulina Milling war das über die Wiederaufbaukonferenz für die Ukraine, die heute in Danzig beginnt.
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0: Deutschland ist europaweit an der Spitze. Das gilt allerdings für die Kategorien Datenlecks und Cyberangriffe. Bei einer Konferenz im Hasso-Plattner-Institut in Potsdam suchen Politik, Wirtschaft und Sicherheitsbehörden Antworten auf diese Verwundbarkeit. Wirtschaftsreporter Jörn Kersten dazu.
6: Laut Google Threat Intelligence, einer Plattform für Cyberbedrohungsinformationen, gilt Deutschland als Hauptziel für Cybererpressung in Europa. Mit einem Wachstum von 92%, dreimal so hoch wie der europäische Durchschnitt. Claudia Plattner, Präsidentin des Bundesamtes für Sicherheit in der Informationstechnik, begründet das mit der Attraktivität des Standortes.
7: So schön das auch klingt, an dieser Stelle ist es nicht das, was wir uns wünschen. Wir sind im Visier der Angreifer, einfach deshalb, weil wir sind nach wie vor eine starke Volkswirtschaft. Hier gibt es was zu holen, allein auf der monetären Seite. Wir haben sehr viel Know-how, was natürlich auch Konkurrenten interessiert, die da bei den Mitteln nicht zimperlich sind.
6: Auf der Potsdamer Konferenz für nationale Cybersicherheit diskutieren Vertreter der Sicherheitsbehörden und IT-Experten Konsequenzen und notwendige Maßnahmen gegen die Bedrohungslawine aus dem Netz.
7: Paradoxerweise stellen wir nach wie vor fest, dass viele sich sehr sicher glauben. Das ist leider eine Illusion, das muss ich in dieser Deutlichkeit sagen. Jeder kann und wird zu irgendeinem Zeitpunkt Ziel eines Angriffs werden. Das wird nicht besser, das wird schlimmer, es ist keine Frage von ob, es ist eine Frage von wann.
6: Antwort: immer schneller. Früher habe es im Schnitt 2,5 Monate gedauert, bis eine IT-Schwachstelle attackiert worden sei. Heute nur noch 2 Wochen, sagt Christian Dörr, Cybersecurity-Experte des Hasso-Plattner-Instituts. Andererseits bräuchten Unternehmen, aber auch Kommunen oder Verwaltungen oft Monate, um Lücken zu schließen.
8: Stellen Sie sich vor, wir hätten eine Straße und jemand hätte über Nacht Fensterscheiben eingeschlagen. Und es gibt jetzt Juweliere, Uhrengeschäfte, die eine gebrochene Fensterscheibe hätten. Niemand würde einen Monat warten, bevor diese Fensterscheibe ausgetauscht würde. Man würde sofort einen Wachdienst engagieren, der neben dem Fenster steht, wartet, dass nichts entwendet wird und innerhalb von Stunden wären Handwerker da. Das brauchen wir im Cyberraum.
6: Die eingeschlagenen Fensterscheiben sind in der virtuellen Welt sogenannte Info-Stealer-Logs. Die verbreiten sich mit Malware oder Downloads und nisten sich tief im Inneren von Betriebssystemen ein.
8: Und jetzt ist diese Schadsoftware, die im Hintergrund die ganze Zeit auf ihrem PC zuhört. Und die schreibt alles mit. Und gehen Sie zu Ihrer Bank, nutzen dort eine Zwei-Faktor-Authentifizierung, haben ein super gutes Passwort. Die Schadsoftware hört das mit. Und es wird von der Schadsoftware an die Kriminellen dann weitergeleitet.
6: Ins sogenannte Darknet, einem professionellen Marktplatz verschiedener krimineller Dienstleister. Als Gegenmittel wurde beim Hasso-Plattner-Institut ein Identity-Leak-Checker entwickelt. Der gleicht E-Mail-Adressen und Zugangsdaten mit bekannten Datenlecks ab. Mehrere Bundesländer schützen damit ihre Verwaltung, seit gestern auch Brandenburg. Auch jeder private Internetnutzer kann mit diesem Werkzeug kostenlos erfahren, ob seine Zugangsdaten kompromittiert sind.
0: Ein Beitrag von Jörn Kersten. Das Wetter für Berlin und Brandenburg. Es ist heiß, es bleibt heiß und es wird sogar noch heißer. Temperaturen aktuell in Frankfurt 34 Grad, Potsdam 35 und auch in Berlin zwischen 32 und 35 Grad. Der Hochsommer bleibt bis in den Abend hinein. In der Nacht trocken, natürlich, Regen gibt es jetzt mal gar nicht mehr, wolkenlos und Tiefstwerte 20 bis 15 Grad. Morgen am Freitag auch wieder sonnig und sehr heiß den ganzen Tag über. 37 Grad sind die Spitzenwerte und am Wochenende geht's dann in Richtung 40 Grad.
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0: mit Josefine Kurzmacher.
15: A10 östlicher Berliner Ring Richtung Dreieck Spreeau. Zwischen Freienbrink und Dreieck Spreeau steht ein defektes Fahrzeug im Baustellenbereich. Dort ist nur eine Spur frei zurzeit ab Erkner. Vorsicht in Richtung Dreieck Barnim. Zwischen Hellersdorf und Marzahn steht ein brennender PKW auf der rechten Spur. Rechnen Sie in beiden Richtungen mit Rauch. Startverkehr Berlin zur Lage auf dem Stadtring A100 in Richtung Wedding. Zwischen Oberlandstraße und Innsbrucker Platz 10 Minuten plus. In Richtung Treptow insgesamt 30 Minuten zwischen Dreieck Charlottenburg und Albuinstraße. A111 Richtung Oranienburg zwischen Weidmannsluster Damm und Schulzendorfer Straße blockiert ein liegen gebliebenes Fahrzeug die rechte Spur. Aktuell plus 30 Minuten ab Festplatz. Länger dauert es auch rund um den gesperrten Tunnel am Alexanderplatz sowie im Großbereich Schlesisches Tor, Elsenbrücke und Ostkreuz. Außerdem auswärts auf Frankfurter Allee und Tempelhofer Damm hier jeweils 15 Minuten plus. In Sachsen-Anhalt ist die A2 Richtung Magdeburg zwischen Burg Ost und Burg Zentrum bis mindestens Sonntagnachmittag gesperrt. Es wird empfohlen, die A2 über die A9 südlich zu umfahren.
0: 16.39 Uhr.
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0: Ich bin Matthias Gindorf. Eingestürzte Hochhäuser, fehlende Wände, Straßen voller Scherben, kein Strom, kein Handynetz. Es war fürchterlich. So fassen Menschen die schweren Erdbeben in Venezuela zusammen, zwei direkt nacheinander. Eine Übersicht der Lage jetzt in den Nachrichten und die hat Josefine Grützmacher.
17: In Venezuela ist die Zahl der Opfer nach zwei schweren Erdbeben weiter gestiegen. Die geschäftsführende Präsidentin Rodriguez sprach zuletzt von mehr als 160 Toten und etwa 1000 Verletzten. Tausende weitere Menschen werden noch vermisst. Südamerika-Korrespondentin Jenny Barke.
4: Am schwersten betroffen ist der Bundesstaat La Guajira an der Karibikküste im Norden des Landes. Dort liegen auch der wichtigste Seehafen, die Hauptstadt Caracas und der internationale Flughafen. Bis auf Weiteres sind alle Flüge gestrichen. Der Flughafen selbst ist schwer beschädigt. Allein in der Region sind am Mittwochabend Ortszeit Dutzende Gebäude eingestürzt, darunter mehrere Hochhäuser. Zahlreiche Menschen wurden verschüttet. Die Rettungskräfte sind weiterhin mit der Bergung beschäftigt. Noch immer ist in einigen Regionen der Strom ausgefallen. Über die Nacht gruben viele Menschen im Dunkeln in den Schuttmassen. Die USA, die EU und andere Länder haben Hilfen angeboten und Rettungsteams entsendet.
17: Der US-Elektroautobauer Tesla will seine Produktion im Werk in Grünheide deutlich erweitern. Das Unternehmen teilte mit, dass ab Oktober 7.500 Fahrzeuge pro Woche hergestellt werden sollen. Dafür will Tesla 1.000 weitere Beschäftigte einstellen. Bereits im April hatte der Autohersteller schon einmal angekündigt, bis Ende Juni 1.000 neue Mitarbeiter einzustellen und die Produktion auf 6.200 E-Autos pro Woche hochzufahren. Schon zuvor war Tesla mit rund 11.000 Mitarbeitenden der größte private Arbeitgeber in Brandenburg. Die Bundesländer haben sich auf eine gemeinsame Linie verständigt, mit der sie in die heutigen Finanzberatungen im Kanzleramt gehen. Sie fordern, dass der Bund 80% der Kosten übernimmt, die den Kommunen durch neue bundes- oder europarechtliche Regelungen entstehen. Das soll ab einer Schwelle von 125 Millionen Euro gelten, wie der rheinland-pfälzische Ministerpräsident Schnieder mitteilte. Zuvor hatte der Bund sich bereit erklärt, 75% der Kosten zu übernehmen, oberhalb einer Schwelle von 250 Millionen Euro. Das wiesen mehrere Länderregierungschefs als unzureichend zurück. Ein neues Rechtsgutachten hat die Debatte über ein AfD-Verbotsverfahren wieder angeheizt. Nach dem Papier der Gesellschaft für Freiheitsrechte hätte ein Verbotsverfahren gegen die AfD gute Aussichten auf Erfolg. Hauptstadtkorrespondent Frank Eichmann.
9: Die beiden Fraktionsvorsitzenden der Grünen im Bundestag baten ihre Kollegen von Union, SPD und Linken um ein Gespräch. Ziel: ein neuer gemeinsamer AfD-Verbotsantrag. In dem Schreiben heißt es: Wir sind überzeugt, dass die Verteidigung unserer Demokratie nicht aufgeschoben werden kann. SPD-Co-Chefin Baas erklärte, wenn unsere Demokratie bedroht sei, dann müssten alle Demokraten handeln. Dazu gehöre auch die juristische Auseinandersetzung. Auch eine fraktionsübergreifende Gruppe von 5 Abgeordneten forderte schriftlich, Karlsruhe eine Prüfung der Verfassungsfeindlichkeit der AfD zu ermöglichen. Für AfD-Politiker Brandner hingegen riecht das umfangreiche Gutachten stark nach dem Einfluss von KI. Es diffamiere die in Umfragen größte deutsche Partei.
17: Der Bayer-Konzern hat im US-Rechtsstreit um mutmaßliche Krebsrisiken seines Unkrautvernichters Glyphosat einen weiteren Erfolg erzielt. Der oberste Gerichtshof der USA hat entschieden, dass die Zulassungsvorgaben der US-Bundesbehörden Vorrang haben vor dem Recht einzelner Bundesstaaten. Damit fehlt tausenden Klagen wegen angeblich fehlender Krebswarnungen die rechtliche Grundlage. Bayer hatte argumentiert, dass die US-Umweltschutzbehörde Glyphosat als nicht krebserregend einstuft. Deshalb seien entsprechende Warnhinweise nicht erforderlich. Die neue Berliner Hochschulbaugesellschaft kommt später als geplant. Der Hauptausschuss des Abgeordnetenhauses hat den Termin auf Anfang September verschoben. Britta Notnagel, RBB 24.
10: Eigentlich sollte noch vor der parlamentarischen Sommerpause alles durch sein. Aber jetzt heißt es aus Regierungskreisen, es gebe erheblichen Korrekturbedarf am Gesetzentwurf des Senats. Die Idee von CDU und SPD ist, dass sich die neue Baugesellschaft künftig um Neubau, Sanierung und Gebäudemanagement kümmert, um den Sanierungsstau an den 11 staatlichen Berliner Hochschulen zu beheben. Die Hochschulleitungen kritisieren aber, dass sie nicht ausreichend in die geplante Gesellschaft einbezogen würden und dass die Finanzierung langfristig nicht gesichert sei.
17: Soweit die Nachrichten. 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Das Wetter: bis zum Abend weiterhin sonnig und zurzeit in Berlin-Dahlem 33 Grad, am Mückelsee 35, in Grünow 30, in Ruhland 37 Grad. Leichtböiger Wind aus Nordwest bis West. Nachts weiter klar bei 19 bis 12 Grad. Auch morgen sonnig bei 33 bis 37 Grad. Es wird recht schwül. Die Zeit 16.45 Uhr.
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0: Guten Tag, Matthias Gindorf ist hier. Es ist heiß und es wird noch heißer. Wir steuern auf das wärmste Wochenende des Jahres zu. Vielleicht sogar wird es so warm wie noch nie bei uns. Passend dazu treffen sich heute die EU-Umweltminister in Brüssel. Auf der Tagesordnung steht die Klimapolitik. Andreas Meyer-Feist ist unser Korrespondent für die EU. Ich habe ihn vorhin gefragt, ob das Treffen schon länger geplant war oder wegen der Hitzewelle erst angesetzt worden ist.
11: Ja, das Treffen wurde schon vor Monaten geplant, aber dass der EU-Umweltrat ausgerechnet jetzt zusammenkommt, das zeigt natürlich auch, wie wichtig die Themen sind, die hier besprochen werden. Aber ganz klar, es ist keine Krisensitzung, sondern eben eine turnusmäßig einberufene Sitzung, keine, die wegen des Wetters kurzfristig einberufen wurde, das muss man auch sagen.
0: Was genau steht denn auf der Tagesordnung? Was wird denn besprochen?
11: Ja, zum einen geht es um einen Vorschlag der EU-Kommission, die CO2-Ziele für Neuwagen doch zu reduzieren, beziehungsweise das, was man einsetzt, geplant hat, noch einmal zu verändern. Geplant waren ja 100% bis zum Jahr 2035. Nun sollen es nur noch 90% sein und die verbleibenden 10% sollen ausgeglichen werden, eben durch erneuerbare Kraftstoffe wie E-Fuels oder durch eine CO2-arme Stahlproduktion. Und es soll auch finanzielle Anreize geben für Autobauer, sich mehr auf kleinere E-Autos zu spezialisieren. Und wenn es um das Hitzeproblem geht im Moment, das spielt hier auch eine Rolle in Luxemburg. Die EU soll vor einem Wassernotstand geschützt werden, aber das kollidiert etwas mit dem Plan, der die Gesetze, wenn es um Chemie im Wasser geht, zu verschärfen, beziehungsweise hier etwas zu tun, was die Wirtschaft entlastet. Also da gibt es einige Auseinandersetzungen im Umweltrat.
0: Picken wir uns noch mal einen Punkt raus, die Geschichte mit dem Verbrennermotor. Wie wahrscheinlich ist denn das, dass da jetzt mal eine Lösung auf den Tisch kommt? Weil es ist ja ein Thema, das sehr heiß diskutiert wird.
11: Ja, und da kristallisieren sich doch zwei EU-Staatengruppen heraus. Zum einen Frankreich, die treibende Kraft hinter einer Allianz derjenigen, die sagen, wir müssen wirklich einen sehr scharfen Kurs einschlagen hin zur Elektromobilität. Frankreich, Spanien, die Niederlande, aber auch Schweden gehören zu dieser Gruppe dazu. Und auf der anderen Seite stehen eben Staaten mit einer sehr starken eigenen Automobilindustrie und die fordern eben noch mehr Flexibilität, wenn es um die Absenkung der CO2-Emissionen geht. Dazu gehört unter anderem Deutschland, aber auch Österreich. Und dieser Konflikt zwischen diesen beiden Gruppen, der ist noch nicht gelöst und hier gibt es noch keine Einigung.
0: Ja, besprechen und fordern kann man ja lange. Ist denn irgendeine Entscheidung heute zu erwarten?
11: Nein, und weil das so schwierig ist, hat man sich heute gesagt, wir ziehen erstmal Bilanz über den aktuellen Verhandlungsstand und loten aus, ob eine qualifizierte Mehrheit der Staaten überhaupt möglich ist für den Kompromiss der EU-Kommission. Und das ist sozusagen das Thema, wenn es um die Autos geht und wenn es um das Wasser geht, das saubere Wasser und die Chemikalien, die das Trinkwasser auch nach wie vor verschmutzen, wird erwartet, dass doch auch eine Positionierung heute gefunden wird und dass die Reform, die man geplant hat, eben noch strengere Grenzen einzuziehen, vor allem wenn es um die Ewigkeitschemikalien geht, dass das etwas gelockert wird. Also auf der einen Seite eine Lockerung wegen eben Gefahren für die Wettbewerbsfähigkeit, das ist das Argument, aber noch keine Einigung, wenn es um die Flottenziele der Autos geht.
0: Bei dem Treffen soll es ja auch um die Weltklimakonferenz gehen, die ist im November in der Türkei. Will die EU da auftreten?
11: Ja, das ist natürlich einerseits schwierig, weil man sehr stark gesagt hat im internationalen Bereich, wir haben Klimaziele, die sind ambitioniert. Andererseits ist auch klar, die könnten verfehlt werden. Und deswegen will sich die EU so ein bisschen in einer Vorreiterrolle sehen, wenn es darum geht, dass alle wenigstens mal Pläne machen, wie man sozusagen zu einer wirklich messbaren CO2-Reduktion kommt. Also alle Unterzeichnerstaaten des Pariser Abkommens sollen ihre nationalen Klimapläne in messbare, konkrete Maßnahmen umsetzen. Und mit dieser Forderung will die EU dann in diese Verhandlungen und auch in dieses Treffen gehen.
0: Noch ganz kurz gefragt, Klimaziel der EU ist ja 90% weniger CO2-Ausstoß im Vergleich zu 1990. Wie wahrscheinlich ist das?
11: Ja, wenn man sich sozusagen die Untersuchungen ansieht, die verschiedene Gruppen von Wissenschaftlern gemacht haben, die bezweifeln, dass schon das Klimaziel für 2035 erreicht werden kann. Und da geht es nur um eine Minderung um etwa 60%. Also es wird schwierig sein, auch mit dem Blick auf 2040, 90% Minderung, aber nicht ganz unmöglich. Und das hängt eben auch von den Dingen ab, die beschlossen werden.
0: Informationen von Andreas Meyer-Feist in Brüssel waren das. Zum Treffen der EU-Umweltminister heute. Wenn am nächsten Sonntag Landtagswahl wäre in Brandenburg, dann wäre die AfD mit 37% die stärkste Kraft. Dahinter folgen SPD mit 22 und CDU und Linke gleichauf mit jeweils 12%. Das ist das Ergebnis des neuen Brandenburg-Trends im Auftrag des RBB. Landespolitikreporterin Amelie Ernst fasst die Reaktionen auf die Umfrage zusammen.
12: Die Brandenburger AfD-Spitze hat zwar keine Zeit für ein Interview, dafür aber Zeit für Videos in sozialen Medien. Die Genugtuung über die Umfragewerte ist Dennis Holoch, dem parlamentarischen Geschäftsführer der AfD-Fraktion, deutlich anzumerken.
13: Die aktuelle Regierung aus SPD und CDU kommt gerade mal auf 34%. Das muss man sich mal vorstellen. Das ist also eine der unbeliebtesten Regierungen, die es hier in diesem Land jemals gab. Und wir werden sehen, was 2029 rauskommt. Ich bin mir sicher, da wird die AfD auch in Brandenburg die absolute Mehrheit holen. Und 2029 führen wir dann in Sachsen, in Thüringen, in Sachsen-Anhalt und in Brandenburg.
12: Das wollen die Brandenburger SPD und ihr Generalsekretär Kurt Fischer unbedingt verhindern. Die AfD liegt im Brandenburg-Trend bei 37%, die SPD bei 22. Fischer sieht die Ursache dafür nicht unbedingt in Brandenburg.
14: Wenn Sie mal in alle anderen Bundesländer, auch in alle anderen ostdeutschen Bundesländer gucken, dann sehen Sie ja, dass insgesamt die politische Mitte gerade extrem herausgefordert ist mit den großen Krisen in der Welt, die eben auch Deutschland und auch Brandenburg dann sehr konkret beeinträchtigen. Das heißt, umso mehr weiter verlässlich zu arbeiten, eben gerade auch als neue Koalition Vertrauen zurückzugewinnen, aber das klappt nicht alles in 100 Tagen.
12: So Fischer im rbb24-Inforadio. Apropos Koalition. Während die SPD bei etwas über 20% stagniert, hat der Koalitionspartner CDU sogar noch mal leicht verloren und liegt nun auf einem Allzeittief von 12%. Auch CDU-Generalsekretär Julian Brüning denkt da zunächst an die Bundespolitik.
18: Der bundesweite Trend ist aktuell natürlich sehr, sehr schwierig. Und das wirkt sich natürlich auch auf die Stimmung im Land Brandenburg aus. Das ist doch ganz klar. Denn zentrale Reformvorhaben wurden viel zu lange aufgeschoben. Und auch wir nehmen diese Umfragen im Land sehr, sehr ernst. In den ersten 100 Tagen ist ja bereits auch vieles angestoßen worden. Sicherheit, Bildung und Wirtschaft sind die zentralen Themen, die viele Brandenburgerinnen und Brandenburger besonders bewegen.
12: Während 12% für die CDU eine herbe Enttäuschung sind, sorgen 12% bei der Linken für Optimismus. Schließlich hatte man 2024 den Einzug in den Landtag noch verpasst.
19: Also wir freuen uns natürlich über diesen Vertrauenszuwachs, der sich jetzt in den Zahlen abzeichnet. Das ist gar keine Frage. Das zeigt sich, dass wir nach der Landtagswahl, glaube ich, gelernt haben und viel Arbeit geleistet haben. Das ist jetzt kein Ergebnis, was über Nacht entstanden ist. Andererseits muss man auch sagen, es ist nicht so entscheidend, ob die Linke nachher mit 12% in den Landtag einzieht. Entscheidend ist, dass die demokratischen Parteien eine deutliche Mehrheit haben. Und da zeigt die Umfrage auch, da gibt es viel zu tun.
12: Sagt Linken-Landesgeschäftsführer Stefan Wollenberg. Denn aktuell bräuchte es laut Umfrage für eine stabile Mehrheit ohne die AfD mindestens ein Dreierbündnis aus SPD, CDU und Linken oder Grünen.
0: Amelie Ernst war das mit den Reaktionen der Brandenburger Parteien auf den neuen Brandenburg-Trend, der im Auftrag des RBB erhoben wurde.
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0: Wir haben ja vorhin schon über die Berliner Waldbühne gesprochen und was es da am Samstag für Angebote gibt, sich vor der Hitze zu schützen, wenn die Berliner Philharmoniker dort ihr jährliches Saisonabschlusskonzert geben. Jetzt reden wir nochmal über die Waldbühne, aber über einen ganz anderen Aspekt. Die Bühne muss nämlich saniert werden. Und diese Woche wurde bekannt, dass diese Sanierung deutlich teurer wird als geplant. Die Frage ist nur, wer zahlt das? Die Waldbühne gehört dem Land Berlin, betrieben wird sie aber seit Jahren von der Firma CTS Event. Deren Pachtvertrag läuft Ende nächsten Jahres aus. Neuer Pächter, alter Pächter, Land Berlin, wer bleibt auf den Sanierungskosten sitzen? Und warum ist schon wieder eine Berliner Baustelle teurer geworden? Kulturreporter Luis Babst hat recherchiert.
20: Die Rolling Stones, aber auch Robbie Williams und Bob Marley, sie haben hier alle schon gespielt, auf der größten Freilichtbühne Berlins, der Waldbühne. Nachdem die Stones das erste Mal hier waren, 1965 randalierten Berliner Jugendliche im Rock'n'Roll-Wahn und zerstörten Teile der Bühne. Heute stehen wieder Renovierungsarbeiten an, diesmal nicht wegen Vandalismus, sondern aufgrund von Alterserscheinungen der 90 Jahre alten Anlage. Und das könnte deutlich teurer werden als gedacht. Die ursprünglichen Pläne von 2011 sahen 1,6 Millionen Euro für die Baukosten vor. Aus der Vorlage der Senatsbauverwaltung geht nun hervor, die Gesamtkosten werden sich wohl auf mehr als 11 Millionen Euro belaufen. Gründe dafür seien gestiegene Baupreise und ein größerer Sanierungsumfang. Doch die Kosten werden nicht vom Pächter Eventim übernommen, das kommt für die Opposition unerwartet. Der Sprecher für Clubpolitik der Berliner Grünen, Julian Schwarze, ist überrascht.
1: Da es ja einen Pächter gibt, Eventim, die das seit vielen Jahren betreiben und es jetzt aber so sein soll, dass Eventim quasi den Profit mitnimmt und die Sanierungskosten die öffentliche Hand bezahlen muss.
20: Den Fehler sieht er beim Vertrag zwischen dem Senat und Eventim, die die Bühne seit 2009 betreiben.
1: Der Senat hat ganz offensichtlich vergessen, diese Sache im Vertrag zu regeln. Und so hat Eventim keine Pflicht, diese Kosten zu übernehmen. Und der Senat muss jetzt dafür aufkommen. Das ist eindeutig ein Fehler in dem Vertragswerk, der jetzt teuer dem Land zu stehen kommt.
20: Die Senatssportsverwaltung, die für die Waldbühne zuständig ist, gibt auf RBB-Anfrage an, sie äußere sich nicht zu Inhalten laufender Verträge. Es werde aktuell jedoch geprüft, ob und in welchem Umfang ein zukünftiger Pachtvertrag beinhalte, dass erhebliche Sanierungsmaßnahmen durch einen Betreiber der Waldbühne zu tragen seien. Eventim teilte auf Anfrage mit, in der Zeit, in der das Unternehmen die Waldbühne betrieben habe, sei man allen vertraglichen Verpflichtungen nachgekommen. Für den sportpolitischen Sprecher der SPD im Abgeordnetenhaus, Dennis Buchner, ist klar, dass die hohen Baukosten auch vom zukünftigen Pächter mitgetragen werden müssen.
2: Wenn wir aus dem Landeshaushalt jetzt die 11 Millionen aufwenden, um die Waldbühne wieder schick zu machen, dann muss ich das künftig im Pachtpreis für einen nächsten neuen oder auch wenn es der alte wird, für den Betreiber wieder auswirken.
20: Der Vertrag zwischen dem Land Berlin und Eventim läuft Ende 2027 aus. Dann soll eine europaweite Ausschreibung für einen neuen Pachtvertrag stattfinden. Für Dennis Buchner eine Chance, dass das Land Berlin die Waldbühne wieder selbst bespielen kann.
2: Ich bin überzeugt davon, dass das Land Berlin auch mit einem seiner landeseigenen Unternehmen die Waldbühne betreiben könnte.
20: Auch Julian Schwarze von den Grünen fordert eine Prüfung, ob die Waldbühne durch ein städtisches Unternehmen betrieben werden kann.
1: Das Olympiastadion liegt direkt um die Ecke und es kann Sinn machen, beide Orte gemeinsam zu bespielen und auch zu managen. Da finden wir, dass der Senat in der Pflicht ist, das zu prüfen, ob das geht. Eine Chance für das Land wäre es auf jeden Fall.
20: Bis zur Ausschreibung sollen die Bauarbeiten dann schon begonnen haben. Man rechnet mit einem Start Ende dieses Jahres. Gebaut werden soll von Oktober bis April, damit die Bühne im Sommer während der Saison ohne Einschränkung genutzt werden kann. Abgeschlossen sein sollen die Bauarbeiten dann 2029.
0: Wie geht's weiter mit der sanierungsbedürftigen Waldbühne? Luis Babst berichtete.
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0: Das Wetter für Berlin und Brandenburg. Sonnig, heiß und trocken. Mal wieder, möchte man sagen. Und mal wieder gehen die Temperaturen steil nach oben. Aktuell in Berlin 33 bis 35 Grad. In Perleberg aktuell 32, Cottbus 34 Grad. Bis zum Abend bleibt's auch so hochsommerlich warm. Und in der Nacht wolkenlos. Tiefstwerte dann 20 bis 15 Grad. Trocken bleibt es sowieso. Und morgen am Freitag auch wieder sonnig und heiß den ganzen Tag. Dann schon bis zu 37 Grad in der Spitze. Tendenz steigend.
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22: In Sachsen-Anhalt ist die A2 Richtung Magdeburg wegen der Reparatur von Hitzeschäden zwischen Burg Ost und Burg Zentrum bis mindestens Sonntagnachmittag gesperrt. Es wird empfohlen, die A2 über die A9 südlich zu umfahren. Stadtverkehr Berlin zur Lage auf dem Stadtring A100. In Richtung Treptow insgesamt 30 Minuten plus zwischen Dreieck Charlottenburg und Albuinstraße. Vorsicht außerdem zwischen zwischen Jakob-Kaiser-Platz und Rudolf-Wiesel-Brücke. Dort blockiert ein Fahrzeug die rechte Spur. In Richtung Wedding haben wir 10 Minuten plus zwischen Oberlandstraße und Innsbrucker Platz. A111 Richtung Oranienburg zwischen Weidmannslusterdamm und Schulzendorfer Straße blockiert ein liegengebliebenes Fahrzeug die rechte Spur. Aktuell 25 Minuten plus ab Seidelstraße. Länger dauert es aktuell auch rund um den gesperrten Tunnel am Alexanderplatz.
0: 17 Uhr.
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0: Ich bin Matthias Giddendorf. 7,2 und 7,5, das sind die Messungen für die beiden Erdbeben in Venezuela am Abend. Jetzt am Tag wird so langsam sichtbar, was alles kaputt ist. Es gibt auch neue Opferzahlen, die wahrscheinlich auch noch weiter steigen könnten. Ein Überblick jetzt in den Nachrichten mit Josephine Grützmacher.
22: Nach den schweren Erdbeben in Venezuela wird befürchtet, dass die Zahl der Opfer noch deutlich steigt. Zuletzt sprach die Geschäftsführerin

0: fordert. Sie können Einsatzkräfte und Ausrüstung von Hilfsorganisationen transportieren und auch Flüge im Land ermöglichen. Bei Bedarf rüstet die Luftwaffe die Maschinen für medizinische Evakuierungen um. Der Minister beschreibt die Lage als erschütternd und geht von sehr vielen Toten aus.
1: Der US-Elektroautobauer Tesla will seine Produktion in Grünheide um weitere 20% steigern. Das hat das Unternehmen auf einer Betriebsversammlung bekannt gegeben. Janko Brett, RBB 24, Frankfurt Oder.
2: Vor Wochen schon hatte Tesla eine Ausweitung der Produktion ab Juli auf 6.200 Fahrzeuge pro Woche bekannt gegeben. Nun sollen ab Herbst sogar 7.500 Fahrzeuge pro Woche in Grünheide vom Band rollen. Dafür werden 1.000 neue Mitarbeitende benötigt. Die ersten Einstellungen wurden schon vorgenommen. Weil zeitgleich auch die Batteriezellfertigung künftig vor Ort stattfinden soll, entstehen laut Tesla in Grünheide insgesamt 3.500 neue Jobs im Bereich der Fahrzeug- und Batteriefertigung.
1: Der Bayer-Konzern hat im US-Rechtsstreit um seinen Unkrautvernichter Glyphosat einen weiteren Erfolg erzielt. Der oberste Gerichtshof der USA hatte entschieden, dass Bayer nicht wegen fehlender Krebswarnungen auf den Verpackungen verklagt werden kann. Die Richter begründen das damit, dass die Vorgaben der zuständigen Bundesbehörden Vorrang vor Regelungen einzelner Bundesstaaten haben. Damit fehlt tausenden Klagen wegen angeblich fehlender Warnhinweise die rechtliche Grundlage. Bayer hatte argumentiert, dass die US-Umweltschutzbehörde Glyphosat nicht als krebserregend einstuft, deshalb seien entsprechende Warnhinweise nicht erforderlich. Beim Wohngeld wollen Bund und Länder nach Plänen des Bauministeriums nächstes Jahr zusammen rund 1,5 Milliarden Euro einsparen. Ab 2028 soll die Kürzung dann insgesamt jährlich gut 2 Milliarden Euro betragen. Diese Zahlen gehen aus einem Gesetzentwurf von Bauministerin Huberts hervor. Demnach soll beim Wohngeld an drei Stellen gekürzt werden. Die Heizkostenpauschale soll halbiert werden und die für kommendes Jahr geplante Erhöhung des Wohngeldes ausfallen. Außerdem soll es eine neue Berechnungsformel geben, die wohl dazu führen wird, dass betroffene Haushalte weniger Unterstützung erhalten. Die Deutsche Bahn will in diesem Jahr auch unterm Strich wieder Gewinn machen. Erstmals seit Jahren werde das Ergebnis auch nach Steuern positiv sein, teilte der Konzern mit. Zuvor hatte Bahnchefin Palla dem Aufsichtsrat die neue Strategie vorgestellt. Demnach wird unter anderem das Ziel aufgegeben, die Fahrgastzahlen zu verdoppeln. Man setze stattdessen auf realistische Ziele, so Palla. Demnach soll bis 2030 vor allem das Schienennetz saniert werden. Danach sollen die Fahrgäste deutliche Verbesserungen spüren. Der Landkreis Prignitz hat Anzeige gegen den Inhaber eines Ziegenmilchbetriebs bei Perleberg erstattet. Grund sei der Vorwurf, dass der Betrieb gegen das Tierschutzgesetz verstoßen habe. Nach Einschätzung des Landkreises ist auf Videomaterial zu sehen, wie Tiere geschlagen und mit Gegenständen beworfen werden. Der Anwalt des Betriebs teilte dem RBB mit, die Vorwürfe würden geprüft. Es seien nicht alle Videoaufnahmen dem Betrieb zuzuordnen. Dieser werde zuverlässig geführt. Es gilt die Unschuldsvermutung. Wegen der Hitzewelle hat der Berliner Fußballverband die meisten Spiele an diesem Wochenende abgesagt. Laut einer Mitteilung sollen nur die Partien ausgetragen werden, bei denen es noch um Auf- und Abstiege oder Titel geht. Die Begegnungen werden zudem in die frühen Morgen- oder späten Abendstunden verlegt. Komplett gestrichen werden dagegen alle Begegnungen im Kinderfußball bis zur D-Jugend. Soweit die Nachrichten. 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Das Wetter. Am Abend weiterhin sonnig und zurzeit in Berlin-Dahlem 33 Grad, am Mückelsee 35, in Grünow 30 Grad, in Roland 37 Grad. Dazu weht leicht böiger Wind aus Nordwest bis West. Nachts weiter klar bei 19 bis 12 Grad. Auch morgen sonnig mit 33 bis 37 Grad wird es recht schwül. Die Zeit 17.05 Uhr.
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4: Ich bin Matthias Gindorf. Guten Tag. Der Sommer ist in Deutschland angekommen und mit ihm die Hitze. Es ist heiß und es wird immer heißer. Am Samstag könnte es in Berlin und Brandenburg bis zu 40 Grad warm werden. Davor warnt der Deutsche Wetterdienst. Und zusammen mit dem Bundesamt für Strahlenschutz warnt der auch vor einer hohen UV-Strahlung. Sandra Aid aus der ARD-Gesundredaktion erklärt, warum die UV-Strahlung gerade jetzt so stark ist.
5: UV-Strahlung steht für ultraviolette Strahlung. Und die kommt von der Sonne. Wenn die Sonne hoch am Himmel steht und kaum Wolken da sind, die die Strahlung abhalten, dann wird die Belastung auf der Erde größer. Denn die Strahlen haben dann den kürzesten Weg zu uns. Das ist bei uns eben in den Sommermonaten am stärksten der Fall.

0: Und mit zunehmender Höhe, also zum Beispiel in den Bergen, ist die Strahlung stärker.
1: Und was bedeutet starke UV-Strahlung?
0: Die Strahlung wird mit dem UV-Index gemessen. Er wird in 11 Stufen eingeteilt. 1 ist die niedrigste und 11 die höchste Stufe. Und nimmt als Grundlage den Tagesspitzenwert, den man am Boden erwartet. Ab einem Index von 3 ist Schutz erforderlich. Ab 6 gilt die Strahlung als hoch, ab 8 als sehr hoch. Jetzt aktuell erwartet das Bundesamt für Strahlenschutz die bislang höchsten Indexwerte des Jahres. In Norddeutschland ist damit ein Index bis 8 gemeint, in Mitteldeutschland bis 9, in Süddeutschland seien stellenweise 10 möglich und im Hochgebirge gar 11, also die höchste Stufe.
1: UV-Strahlung kann Auswirkungen auf die Gesundheit haben, das sollte man auch ernst nehmen, sagt unsere Expertin.
0: Denn UV-Strahlung kann in Haut und die Augen eindringen und je nach Wellenlänge auch unterschiedlich tief. In der Haut und den Augen verändert die Strahlung zum Beispiel die Zellen und kann das Erbgut schädigen. Erste Anzeichen davon sind Sonnenbrände und auch Bindehautentzündungen. Normalerweise können Reparatursysteme in den Zellen ja Schäden wieder beseitigen. Aber bei längeren und häufigen Aufenthalten in der Sonne wird der Körper eben immer wieder UV-Strahlen ausgesetzt. Dann altert die Haut schneller, Wunden heilen schlechter. Auch die Augenlinse wird getrübt, was später zu grauem Stab zum Beispiel führen kann. Und im schlimmsten Fall entstehen so Haut- und Augenkrebs. Besonders Kinder sind gefährdet, denn Sonnenbrände im Kinder- und Jugendalter erhöhen das Risiko für UV-bedingte Erkrankungen von Haut und Augen im späteren Leben.
1: Und so kann man sich vor der UV-Strahlung schützen.
0: Schon ab einem UV-Indexwert von 3 rät das Bundesamt für Strahlenschutz dazu, sich gerade in den Mittagsstunden, also wenn die Strahlung besonders groß ist, Schatten zu suchen, sofern man unbedingt draußen sein muss. Dann hilft es auch, die Haut durch Kleidung und Schuhe zu schützen oder am Strand oder im Freibad mit entsprechender UV-Badebekleidung. Dabei sollte man Augen und Kopf nicht vergessen und eine gute Sonnenbrille und Sonnenhut tragen. Außerdem Sonnencreme auftragen. Da unbedingt darauf achten, dass sie einen UVA- und UVB-Filter hat und der Lichtschutzfaktor zum eigenen Hauttyp passt. Kinder brauchen aber einen Lichtschutzfaktor von 50+. Und selbst wer sich entsprechend kleidet und cremt, sollte seinen Aufenthalt in der Sonne nicht allzu sehr in die Länge ziehen. Denn Achtung, je höher der UV-Index ist, desto kürzer sollte man sich der Sonne aussetzen. Das trifft alle, aber besonders Menschen mit hellerer Haut sowie Kinder. Insbesondere bei den angekündigten UV-Indizes in den nächsten Tagen ist das aber für alle Menschen wohl das Gebot der Stunde.
1: Sandra Aid aus der ARD-Gesundredaktion war das. Und jetzt geht's um die Abkühlung bei der Hitze. In den Berliner Bädern manchmal gar nicht so leicht. Leider hat sich hier ein ganz schöner Sanierungsstau angehäuft. Damit soll jetzt aber Schluss sein. Das Land investiert Millionen. Anke Michel hat sich angeschaut, wo bald wieder in Berlin geplanscht werden kann.
2: Ein sehr beliebtes Bad ist nach Jahren endlich fertig saniert. Das Stadtbad Schöneberg befindet sich im Probebetrieb und wird am 26. August wieder für alle Badegäste öffnen. Mit einer neuen Rutsche und frischen Fliesen in den Becken. Nächstes Jahr sollen das Paracelsusbad in Reinickendorf und das Wellenbad in Kreuzberg fertig saniert sein. Im Kombibad Mariendorf und im Sommerbad Spandau Süd sollen die Arbeiten 2027 beginnen. In 2 Jahren startet dann die umfassende Sanierung im Stadtbad Charlottenburg. Alte und neue Halle werden modernisiert. Hier entsteht unter anderem eine neue Saunalandschaft und eine Kinderplansche. Die Becken aller Sommerbäder werden nach und nach außerdem Abdeckungen bekommen, um das Wasser gerade zu Beginn der Saison warm zu halten. Berlin habe mit 67 Bädern die größte Badelandschaft Europas. Es habe sich ein Sanierungsstau aufgebaut, der nun angegangen werde, sagte Sportsenatorin Iris Spanger. Ein Drittel der Investitionen stammt aus dem Klimapaket des Landes Berlin. 50 Millionen Euro der insgesamt 600 Millionen aus dem Sondervermögen des Bundes.
1: Danke, Michel, über die Investitionen in die Berliner Bäder. In Venezuela hat so langsam der neue Tag begonnen, der Tag nach dem schweren Doppelerdbeben. Zweimal kurz nacheinander hat am Abend in dem südamerikanischen Land die Erde gebebt. Das Ausmaß und die Schäden werden wahrscheinlich jetzt erst so richtig deutlich. Und wie schlimm die Erdbeben waren, darüber habe ich vor gut einer Stunde mit unserer Korrespondentin für Venezuela gesprochen. Das ist Anne Demmer.
3: Ja, also letztendlich erreichte es tatsächlich die Stärke 7,2, das erste, und kurze Zeit später, noch nicht mal eine Minute später, 7,5. 7,5. Also das Beben ist das stärkste, das Venezuela seit über 100 Jahren getroffen hat. Am schlimmsten hat es den Küstenstaat La Guaira erwischt, der direkt neben Caracas liegt, also der Hauptstadt von Venezuela. Und dort sind nach offiziellen Angaben Dutzende Gebäude eingestürzt. Insgesamt sind vor allem Städte in Zentral-Venezuela betroffen, aber auch, wie gesagt, Caracas. Offiziell bestätigt, und das für den Moment, sind bisher mindestens 164 Tote und rund 1000 Verletzte. Aber die Zahlen dürften noch steigen, denn der Küstenstaat La Guaira, also der am meisten betroffen ist, ist in diesen offiziellen Zahlen noch gar nicht erfasst.
1: Wie sieht's da jetzt in den Straßen aus? Ich sehe jetzt hier bei uns im Studio läuft ein Fernseher mit, mal Vergleichsbilder, wie es früher und jetzt aussah. Wie schlimm ist es?
3: Also die Situation ist eben in den schwer betroffenen Gegenden desolat. Also es sind tatsächlich komplette Gebäude eingestürzt. Ein Bewohner La Guaidas beschreibt gegenüber dem spanischen Fernsehen also die Lage als völligen Zusammenbruch. Kein Strom, kein Wasser, kein Internet. Und wer kommunizieren will, braucht ein Satellitentelefon, sagte er. Und in den sozialen Netzwerken kursieren Videos von eben eingestürzten Hochhäusern, verletzten Menschen und auch Panikszenen am Flughafen Mike Ketia, wo während des Bebens die Decke zu bröckeln begann. Hilfe ist unterwegs. Also es gibt Rettungskräfte aus den USA, die sich angekündigt haben, Mexiko, der Dominikanischen Republik, El Salvador und Katar. Und auch die deutsche Regierung hat ihre Unterstützung zugesagt.
1: Wie hat die geschäftsführende Präsidentin, muss man ja sagen, wie hat die reagiert auf die Katastrophe?
3: Ja, die Übergangspräsidentin Delcy Rodriguez rief den Notstand aus und rief auch dazu auf, alle Ärzte, Krankenschwestern und eben das gesamte Gesundheitspersonal im Prinzip wurden aufgerufen, sich an ihre Arbeitsplätze zu begeben, damit die betroffenen Menschen versorgt werden können. Aber das Land ist natürlich auch gar nicht auf so eine Katastrophe vorbereitet. Venezuela wurde jahrelang autoritär regiert. Es ist ein Land mit einer Armutsrate von bis zu 70%. Rund die Hälfte der Bevölkerung lebt in extremer Armut und die Infrastruktur ist absolut marode. Das Mauerwerk ist zum Teil mit einfachsten Mitteln gebaut und das Gesundheitssystem dürfte schnell an seine Grenzen gelangen. Es fehlt an Medikamenten, an modernem Material, an Räumungsfahrzeugen. Also es ist wirklich schwierig, jetzt da sozusagen zu agieren.
1: Das heißt, es kann ja eigentlich die nächsten Tage und Wochen vielleicht sogar alles noch schlimmer werden, wenn die Lage jetzt so dramatisch ist.
3: Ja, vor allen Dingen das gesamte Ausmaß auch an Opfern wird natürlich auch erst peu à peu sichtbar werden. Der Geologische Dienst der USA schätzt die Wahrscheinlichkeit, dass am Ende zwischen 10.000 und 100.000 Menschen ums Leben gekommen sein werden, auf 42%. Das sind erschreckende Zahlen, auch wenn das natürlich nur Modellrechnungen sind. Aber sicher ist, dass die Zahlen in den nächsten Tagen dramatisch noch weiter steigen werden.
1: Rettungsaktionen haben Sie schon angesprochen. Ist schon irgendwas vor Ort eingetroffen oder ist das dafür noch zu früh?
3: Dafür ist es auch noch zu früh. Meines Wissens Stand jetzt ist der Flughafen ja auch noch gesperrt. Das macht die Situation ja noch schwieriger. Also man kann eigentlich nur über Kolumbien, über den Landweg derzeit wahrscheinlich einreisen. Das werden auch meine Kolleginnen, die Korrespondentin Jenny Barke wahrscheinlich morgen angehen.
1: Unsere Korrespondentin für Venezuela, Anne Demmer war das. Nach dem Erdbeben dort wird aktuell mit ungefähr 160 Toten gerechnet. Mindestens 1000 Menschen werden noch vermisst.
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1: Bundestrainer Julian Nagelsmann hat sich festgelegt. Obwohl das DFB-Team bei der Weltmeisterschaft schon vor dem letzten Vorrundenspiel heute Abend gegen Ecuador als Gruppensieger feststeht, es wird nicht rotiert. Antonio Rüdiger und David Raum ersetzen die Verletzten und Angeschlagenen Schlotterbeck und Brown. Ansonsten spielt die Stammbesetzung. Bedeutet auch, Edeljoker Dennis Undaf sitzt wieder nur auf der Bank und nimmt das gelassen. Burkhard Hupe über einen Diplomaten in eigener Sache.
5: Das größte Fragezeichen in seinem Personaltableau hat Bundestrainer Julian Nagelsmann schon im Vorfeld des letzten Gruppenspiels gegen Ecuador gelöscht. Die Startelf bleibt unverändert, bis auf die verletzten Schlotterbeck und Brown, für die Rüdiger und Raum beginnen werden. Bedeutet also auch, Dennis Undaf bleibt der Superjoker.
6: Ich verstehe auch jegliche Diskussion, dass ein Dennis sich in die erste Elf gespielt hat. Das, glaube ich, kann man unterschreiben. Trotzdem haben wir auch eine Idee und das haben wir Dennis auch erklärt und auch einigen anderen Spielern hinter uns in Entscheidungen, die wir nicht aus Jux und Tollerei treffen, sondern mit einer Überzeugung.
5: Dennis Undaf hätte wohl tatsächlich allen Grund, sich über diese Entscheidung zu wundern, sie vielleicht sogar zu kritisieren. Aber erstens saß der Bundestrainer bei der Pressekonferenz in New York kaum einen Meter neben ihm. Und zweitens ist Undaf nicht nur ein großartiger Stürmer, sondern auch ein ausgewiesener Diplomat in eigener Sache.
7: Wenn ich nicht zufrieden wäre ich nicht hier, glaube ich. Deswegen die Rolle akzeptieren habe ich. Und ich glaube, dass durch gewisse Verläufe im Turnier können gewisse Sachen passieren. Aber ich versuche einfach nur meinen Job zu erledigen und das hat jetzt zwei Spiele gut geklappt.
5: Überhaupt ist es ja so, dass Undavs Mitspieler nicht müde werden, seinen Humor, seine gute Laune und seine Verrücktheiten abseits des Platzes zu feiern. Doch der öffentliche Undav erlaubt sich höchstens mal ein verschmitztes Lächeln, auch als er nach seinem Trikot gefragt wird, das in Deutschland ein paar Tage lang ausverkauft war.
7: Ich habe es mitbekommen, freut mich natürlich. Aber meine Kumpels, meine Jungs, meine Leute, meine Familie, die haben alle schon genug Trikots. Da muss ich jetzt nichts Neues bestellen, aber hat mich natürlich gefreut, dass einige oder viele mittlerweile das Undav-Trikot nochmal bestellt haben oder neu bestellen. Deswegen, es ehrt mich.
5: Rund 60 Minuten Nettospielzeit hat Dennis Undav bei dieser WM bisher erhalten. Das reichte für 3 Tore und 2 Vorlagen und führte zu dem bemerkenswerten Umstand, dass sein Name jetzt in der Hitliste der erfolgreichsten Spieler des Turniers sehr weit vorne geführt wird. Undav darf im Moment in einem Atemzug mit Messi genannt werden.
7: Mein Lieblingsspieler ist der beste Spieler aller Zeiten. Und was der mit 38, 39 dann noch auf dem Platz zaubert, ist bemerkenswert. Und wie gesagt, ich genieße seine Spiele. Er läuft zwar nur noch 7 bis 8 Kilometer, aber das, was er mit dem Ball macht, ist überragend.
5: Und Dennis Undav ist im Moment der Spieler auf der Welt, vor dem sich ziemlich viele Mannschaften fürchten, wenn er an der Seitenlinie steht und auf seine Einwechslung wartet.
1: Deutschland gegen Ecuador bei der Fußball-WM. Anstoß ist heute Abend um 22 Uhr. 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
1: Das Wetter für Berlin und Brandenburg: sonnig, heiß und trocken und wieder Temperaturen weit über 30 Grad. Aktuell in Brandenburg an der Havel 35, auch in Frankfurt 35, Berlin so 33, 34 Grad aktuell. So bleibt es auch bis in den Abend hinein, bis kurz vorm Fußball, und in der Nacht bleibt es auch fast überall wolkenlos. Die Tiefstwerte dann 20 bis 15 Grad. Morgen am Freitag wieder sonnig und heiß, dann bis zu 37 Grad.
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1: Mit Josefine Grützemacher.
0: In Sachsen-Anhalt ist die A2 Richtung Magdeburg wegen der Reparatur von Hitzeschäden zwischen Burg Ost und Burg Zentrum bis mindestens Sonntagnachmittag gesperrt. Es gibt Stau ab Thesen, außerdem auf der B246A und B1 über Burg. Vorsicht auf der A10, dem östlichen Berliner Ring Richtung Dreieck Spreeau zwischen Marzahn und Hellersdorf, gibt es Schlaglöcher auf der linken Spur. A10 westlicher Ring Richtung Dreieck Havelland zwischen Großkreuz und Leest, Stau an der Dauerbaustelle aktuell plus 20 Minuten. In Berlin wird es allmählich ruhiger, zur Lage auf dem Stadtring A100 in Richtung Treptow insgesamt 25 Minuten plus zwischen Dreieck Charlottenburg und Albuinstraße. In Richtung Wedding haben wir 15 Minuten plus zwischen Oberlandstraße und Innsbrucker Platz.
1: 20 nach 5.
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1: Mit Matthias Gindorf. In Venezuela leben etwa 70% der Bevölkerung in Armut. Es könnten sogar noch mehr sein. Und dieses Land, dem es wirklich nicht so gut geht, das ist gleich von 2 schweren Erdbeben getroffen worden. Das war gestern Abend und jetzt wird so langsam das Ausmaß sichtbar. Die Nachrichten dazu mit Josefine Grützmacher.
12: In Venezuela ist die Zahl der Opfer nach zwei schweren Erdbeben weiter gestiegen. Die geschäftsführende Präsidentin Rodriguez sprach zuletzt von mehr als 160 Toten und etwa 1000 Verletzten. Tausende weitere Menschen werden noch vermisst. Südamerika-Korrespondentin Jenny Balke.
13: Am schwersten betroffen ist der Bundesstaat La Guajira an der Karibikküste im Norden des Landes. Dort liegen auch der wichtigste Seehafen, die Hauptstadt Caracas und der internationale Flughafen. Bis auf Weiteres sind alle Flüge gestrichen. Der Flughafen selbst ist schwer beschädigt. Allein in der Region sind am Mittwochabend Ortszeit Dutzende Gebäude eingestürzt, darunter mehrere Hochhäuser. Zahlreiche Menschen wurden verschüttet, die Rettungskräfte sind weiterhin mit der Bergung beschäftigt. Noch immer ist in einigen Regionen der Strom ausgefallen. Über die Nacht gruben viele Menschen im Dunkeln in den Schuttmassen. Die USA, die EU und andere Länder haben Hilfen angeboten und Rettungsteams entsendet.
12: Der US-Elektroautobauer Tesla will seine Produktion im Werk von Grünheide deutlich erweitern. Das Unternehmen teilte mit, dass ab Oktober 7.500 Fahrzeuge pro Woche hergestellt werden sollen. Dafür will Tesla 1.000 weitere Beschäftigte einstellen. Bereits im April hatte der Autohersteller schon einmal angekündigt, bis Ende Juni 1.000 neue Mitarbeiter einzustellen und die Produktion auf 6.200 E-Autos pro Woche hochzufahren. Schon zuvor war Tesla mit rund 11.000 Mitarbeitenden der größte private Arbeitgeber in Brandenburg. Die Regierungschefinnen und Chefs der Länder beraten gerade mit Kanzler Merz über die Finanzbeziehungen von Bund und Ländern. Im Kern geht es um die Frage, wer die Kosten für Regelungen trägt, die der Bund erlässt. Das betrifft zum Beispiel Sozialleistungen. Aus dem Hauptstadtstudio Benjamin Großkopf.
14: Die Ministerpräsidenten der Länder haben sich jetzt auf ihre Linie verständigt. 80% der Kosten, die durch neue Bundesregelungen entstehen, soll der Bund übernehmen, so der rheinland-pfälzische Ministerpräsident Gordon Schnieder von der CDU. Kanzler Merz hatte vor dem Treffen mit den Regierungschefs betont, dass er auf eine Einigung hofft. Damit würde ein jahrelanger Streit beigelegt, vorerst zumindest. Denn bei der von der Bundesregierung geplanten Steuerreform stellt sich die Frage erneut. Hier sollen Bürger entlastet werden, unter anderem von Steuern, die eigentlich Kommunen und Ländern zugutekommen.
12: Der Bundestag hat ein weiteres Mal darüber debattiert, wie die Zahl der Organspender erhöht werden kann. Abgeordnete einer fraktionsübergreifenden Gruppe warben dafür, eine Widerspruchsregelung einzuführen. Damit wären alle Erwachsenen nach ihrem Tod automatisch Organspender, es sei denn, sie haben zu Lebzeiten etwas anderes festgelegt. Gegner dieses Vorschlags argumentierten heute im Plenum, der Rechtsstaat dürfe nicht ins Selbstbestimmungsrecht der Bürger eingreifen. Bisher ist für Organentnahmen eine ausdrückliche Zustimmung nötig. 2020 scheiterte der Versuch im Bundestag, die Widerspruchsregelung einzuführen. Vor dem Berliner Landgericht hat ein angeklagter Palliativarzt heute zugegeben, 12 schwerkranke Patientinnen und Patienten getötet zu haben. Laut Staatsanwaltschaft hatte er die tödlichen Medikamente den Kranken jeweils bei Hausbesuchen gespritzt. Der Mordprozess dauert inzwischen fast ein Jahr. Ulf Molling, RBB 24.
15: Er entschuldige sich für das Leid, was er gebracht habe. Er könne erst jetzt emotional und intellektuell die Verantwortung übernehmen, erklärte der Arzt im Gerichtssaal. Der Angeklagte räumte ebenfalls ein, in einigen Fällen nach seinen Tötungen auch Feuer in den Wohnungen gelegt zu haben. Als Motiv nannte er, dass er sich zunehmend überfordert gefühlt habe. Mit dem Urteil ist voraussichtlich noch im Juli zu rechnen.
12: Parallel zum laufenden Verfahren ermittelt die Staatsanwaltschaft in 76 weiteren Verdachtsfällen. Bei der Fußball-Weltmeisterschaft trifft Deutschland am Abend im letzten Gruppenspiel auf Ecuador. Die DFB-Elf ist bereits als Gruppenerster für die K.O.-Runde qualifiziert. Bundestrainer Nagelsmann muss nach dem Ausfall der Verteidiger Schlotterbeck und Brown seine Abwehr umstellen. Anstoß ist um 22 Uhr. Im Fernsehen läuft das Spiel im Ersten. RBB 24 Inforadio überträgt die Partie live und in voller Länge im Hörfunk. Soweit die Nachrichten. 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Das Wetter: bis zum Abend weiterhin sonnig und zurzeit in Berlin-Dahlem 33 Grad, am Müggelsee 35, in Grünow 30, in Roland 37 Grad. Es weht leicht böiger Wind aus Nordwest bis West. Nachts klar bei 19 bis 12 Grad und auch morgen wieder sonnig mit 33 bis 37 Grad wird es recht schwül. Die Zeit 17.25 Uhr. 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Vorsicht auf der A10, dem östlichen Berliner Ring zwischen Hellersdorf und Rüdersdorf, hat sich in beiden Richtungen stellenweise die Fahrbahn abgesenkt.
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1: Matthias Gindorf ist hier. Schönen guten Tag. Immer wieder wird über ein mögliches Verbot der AfD diskutiert. Politiker anderer Parteien sehen dafür zwar gute Gründe, sagen aber auch, die AfD müsse politisch bekämpft werden. Dazu kommt, die Hürden für ein Parteiverbot liegen ziemlich hoch. In der Geschichte des Grundgesetzes wurden erst zwei Parteien verboten. Die Sozialistische Reichspartei 1952 und die KPD 1956. Alle Verfahren danach gingen schief. Hat es wegen der hohen Hürden überhaupt einen Sinn, gegen die AfD zu klagen? Ein heute in Berlin veröffentlichtes Gutachten gibt eine klare Antwort. Und wie die ausfällt, dazu jetzt Hauptstadtkorrespondent Frank Eichmann.
16: Die 1500 Seiten des Gutachtens lassen sich mit den Worten zusammenfassen,
17: dass die AfD verfassungswidrig ist. Das bedeutet, dass ein zulässiger Verbotsantrag nach unserer Einschätzung wahrscheinlich Erfolg hätte.
16: Bijan Moini ist Projektleiter bei der Gesellschaft für Freiheitsrechte. Wir haben 3 Millionen Datenpunkte geprüft, sagt seine Kollegin Dana Sophia Valentina, und wurden über 2500 Mal fündig.
18: Das Expertenteam hat dafür öffentlich zugängliche Datensätze aus sozialen Medien, Parlamentsdokumenten, Wahlprogrammen, Veranstaltungen, Pressemitteilungen und weiteren Veröffentlichungen in ihre Analyse einbezogen.
16: Artikel 21 des Grundgesetzes verlangt für ein Verbot den Nachweis, dass eine Partei den Bestand der Bundesrepublik gefährdet oder die freiheitlich-demokratische Grundordnung beseitigen will. Das Gutachten sieht dafür Belege in zwei Richtungen. Die AfD richte sich gegen das Demokratieprinzip und gegen die Menschenwürde. Zum ersten Punkt sagt Bijan Moini, die AfD wolle, einmal an der Macht, Politiker anderer Parteien strafrechtlich verfolgen, verurteilen, einsperren lassen.
17: PolitikerInnen anderer Parteien werden als Vasallen Amerikas, als gesteuert, als Marionetten beschrieben, die darauf hinarbeiteten, eine Diktatur zu errichten und die Krieg gegen die eigene Bevölkerung führten. Diese Ideologie ist für sich genommen nicht demokratiefeindlich. Auch übertriebene, polemische oder faktenwidrige Kritik an politischen GegnerInnen ist im demokratischen Diskurs erlaubt. Aber das so erschaffene Feindbild rechtfertigt es, politische GegnerInnen aus dem Prozess der politischen Willensbildung auszuschließen.
16: Dafür haben sich laut Gutachten 220 konkrete Belege gefunden, nicht in Wahlprogrammen, aber in öffentlich zugänglichen, eindeutig belegten Äußerungen von AfD-Politikern.
17: Bilddarstellung von Karl Lauterbach oder Angela Merkel in Handschellen. Alice Weidel sagte 2019, sie werde persönlich dafür sorgen, dass Angela Merkel letztendlich vor einem Gericht lande. Stefan Brandner sagte 2022 in Bezug auf Merkel und auf Olaf Scholz, irgendwann habe man mal einen schneidigen Justizminister und einen schneidigen Staatsanwalt, die sich das Ganze mal vornehmen.
16: Wegen des Atomausstiegs, der Corona- oder Ukraine-Politik etwa, es gehe nicht um strafrechtliche Verfehlungen, sondern politisches Handeln. Und hier werde Demokratie gefährdet. Einschüchternd wirke die AfD-Rhetorik schon heute. Außerdem ließe sich in einem Parteiverbotsverfahren auch belegen, dass die AfD gegen die Menschenwürde verstoße.
17: Ihr politisches Konzept ist auf die Ausgrenzung, Verächtlichmachung und weitgehende rechtliche Abwertung von bestimmten Deutschen mit Migrationsgeschichte, von MuslimInnen, von Schutzsuchenden und weiteren gesellschaftlichen Gruppen wie Transpersonen gerichtet und etabliert dadurch verschiedene Klassen an Menschen.
16: Die Gesellschaft für Freiheitsrechte hat für ihr Gutachten über 1 Million Euro Spenden eingesammelt bei über 20.000 Einzelpersonen. Stand damit nicht das Ergebnis fest? Uns haben renommierte Staatsrechtler bescheinigt, ergebnisoffen und wissenschaftlich fundiert gearbeitet zu haben, hält Dana Sophia Valentina dem entgegen. Und im Übrigen, ein Verbotsverfahren können und wollen wir gar nicht anstoßen.
18: Wir wünschen uns, dass das Gutachten ernst genommen wird in Politik und Gesellschaft und einen Beitrag leistet zu der weiteren Diskussion über einen möglichen Verbotsantrag.
16: Den müssten Bundestag, Bundesrat oder Bundesregierung einreichen. Mit den bevorstehenden Landtagswahlen hätte all das nichts zu tun. Einmal angestoßen, könnte ein Verbotsverfahren gegen die AfD Jahre dauern.
1: Informationen waren das von Frank Eichmann aus unserem Hauptstadtstudio. In der Prignitz beschäftigen schwere Tierschutzvorwürfe die Behörden, und das schon seit einigen Tagen. In einem Milchziegenbetrieb bei Perleberg gibt es Hinweise auf mögliche Verstöße gegen das Tierschutzgesetz. Aufgedeckt haben will das eine Tierschutzorganisation. Seit Tagen ermitteln die Veterinäre. Jetzt hat der Landkreis Anzeige bei der Staatsanwaltschaft erstattet. Aus Perleberg berichtet RBB-Reporter Björn Hase-Wendt.
19: Es sind Bilder, die selbst für die Veterinäre der Prignitzer Kreisverwaltung schwer zu ertragen sind. In einem Milchziegenbetrieb bei Perleberg sollen Tiere getreten und durch den Stall geschleift worden sein, Andere sind verletzt. Der Landkreis hat deshalb bei der Staatsanwaltschaft Neuruppin Strafanzeige gegen den Betriebsinhaber gestellt, sagt die zuständige Beigeordnete Maria Hansen.
20: Wegen Verstoß gegen Paragraphen 1 und 2 des Tierschutzgesetzes und basierend auf der Tatsache, dass wir Bilder vorgefunden haben, die wir eben auch verifizieren konnten, die zeigen, dass Milchziegen geschlagen, getreten, an Gliedmaßen gezogen wurden. Also alles Handlungen, die aus Tierschutzsicht natürlich nicht zulässig sind.
19: Auslöser sind Videoaufnahmen der Tierschutzorganisation Soko Tierschutz, die das Kreisveterinäramt seit dem Wochenende ausgewertet hat. Bei zwei Kontrollen am 28. April und am vergangenen Freitag konnten vor Ort jedoch keine Verstöße gegen das Tierschutzrecht festgestellt werden. Eine Schließung erfolgte daher nicht.
20: Bis zur Schließung eines Betriebes müssen extrem gravierende Vorfälle dokumentiert bzw. dann auch vor Ort angetroffen werden, um zu sagen, hier ist Tierhaltung nicht mehr möglich. Wir sehen bei dem Betrieb schon noch ein Verbesserungspotenzial.
19: Der Betrieb selbst hat dort vorliegendes Videomaterial nach eigenen Angaben ebenfalls geprüft. Ein Anwalt teilte dem RBB mit, es könnten nicht alle Aufnahmen eindeutig dem Hof zugeordnet werden. Er räumt jedoch ein, dass für den dokumentierten unsachgemäßen Umgang mit Ziegen am Melkkarussell möglicherweise ein ehemaliger Mitarbeiter verantwortlich gewesen sein könnte. Man distanziere sich ausdrücklich von solchen Vorfällen. Der Betrieb würde zuverlässig geführt und der Inhaber werde die Staatsanwaltschaft und das Veterinäramt bei der Aufklärung der Vorwürfe unterstützen. Im Übrigen gelte die Unschuldsvermutung. Das Prignitzer Veterinäramt hat dem Betrieb vorerst Vorgaben gemacht, um den Tierschutz zu verbessern, sagt Beigeordnete Maria Hansen.
20: Ich möchte ein Beispiel nennen, dass wir jetzt als Veterinäramt angeordnet haben, die Bestandszahl nicht weiter anwachsen zu lassen, sondern zu begrenzen, bedeutet de facto, dass die Neubelegung der Milchziegen auch durch das Veterinäramt genehmigt werden muss.
19: Nun ist es Aufgabe der Staatsanwaltschaft Neuruppin zu prüfen, ob an den erhobenen Vorwürfen etwas dran ist. Parallel prüfen Landesbehörden mögliche Rückforderungen von EU-Fördermitteln, sagte die Beigeordnete.
1: RBB-Reporter Björn Hasewendt zu Tierschutzvorwürfen in Perleberg. Es ist heiß. Die 40-Grad-Marke wird auch in Deutschland fallen, wahrscheinlich sogar schon heute. Was sich zunächst vielleicht noch nach schönem Sommerwetter angefühlt hat, ist inzwischen auch ein Problem für etliche Menschen. Katha Jansen aus der ARD-Klimaredaktion meint in ihrem Kommentar, extreme Hitze ist eine Krise und so muss die Politik sie auch behandeln.
21: Mobile Klimageräte sind fast komplett ausverkauft. Amazon leer. Bau- und Elektromärkte, nichts mehr da. Und gebrauchte Geräte gehen bei Kleinanzeigen binnen Minuten weg. Schönes Sommerwetter? Für die wenigsten. Auf keinen Fall für Menschen, die die Hitze gerade 24/7 fühlen und ertragen müssen. Die aus ihrer schlecht gedämmten Dachgeschosswohnung ins überfüllte Freibad flüchten, wo in der Schlange vor der Kasse Leute kollabieren, weil es zu heiß ist. Und genau deshalb müsste die Politik jetzt dringend reagieren. Denn während Einzelne mal wieder laut über die Rottöne von Wetterkarten diskutieren und sich wünschen, 40 Grad plus würden mit mehr farblicher Sanftheit dargestellt, trifft andere das Extremwetter real unsanft, mit voller Härte. 40 Grad fühlen sich knallrot und nicht pastellfarben an, wenn du obdachlos bist bei diesen Temperaturen. Wenn du bei 40 Grad unter Zeitdruck Treppenhäuser putzt oder für den Subunternehmer immer noch schneller die 20-Kilo-Pakete ausliefern musst. Wenn du im Pflegeheim sitzt, keins der Luxusklasse und ein kleines Wassereis zusätzlich einfach nicht reicht. Oder du in der Altbaukita mit versiegeltem Innenhof feuchte Lappen verteilst und ein Kind nach dem nächsten unter der Hitze leiden siehst, während du selbst kaum noch klar denken kannst. Es ist die zweite europäische Hitzewelle in diesem Monat. Extremwerte in weiten Teilen Europas, wieder neue Rekorde. Die nimmt man ja kaum noch wahr, so viele, wie wir beim Klima in den letzten Monaten gerissen haben. Bis zu 4 Grad, haben Forschende gerade gezeigt, macht der menschengemachte Klimawandel die aktuelle Hitzewelle heißer. Fühlt sich nach Krise an. Nur offenbar nicht für die Politiker. Denn die, die die Bevölkerung vor Klimawandelfolgen schützen müssten, bleiben erschreckend ruhig. Nicht gelassen ruhig, sondern, ich merke das in meinem klimatisierten Büro, gar nicht so ruhig. Vielleicht ist Freibad für die gerade nett. Nach dem Arbeitstag mit kühlem Kopf, kurz durch die Hitze rein ins Wasser, herrlich. Kein Krisenstab, kein Tankrabatt gegen Hitze, nix. Können ja die Kommunen sich kümmern. Wie gut das bei klammen Kassen und ohne zentrale Organisation funktioniert, erleben wir gerade. Mit Glück gibt's eine digitale Karte mit potenziell kühlen Orten. Also ab in die Kirche? Naja, vielleicht hilft ja beten.
1: Katha Jansen aus der ARD-Klimaredaktion in ihrem Zwischenruf, dem Kommentar im rbb24-Inforadio.
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1: Heute Abend pünktlich zum Anpfiff um 22 Uhr beim WM-Spiel Deutschland gegen Ecuador werden wahrscheinlich wieder viele Fußballbegeisterte vor dem Fernseher sitzen. Die Weltmeisterschaft ist ein Milliardengeschäft, aber wer gewinnt und wer verliert dabei eigentlich, also neben dem Platz? Aus der ARD-Finanzredaktion dazu an Katrin Beck.
2: Die mediale Aufmerksamkeit ist groß und entsprechend groß sind auch die wirtschaftlichen Erwartungen einzelner Firmen. Neben Hotels, Restaurants, Fluggesellschaften und Sportartikelherstellern dürfte vor allem die FIFA profitieren. Der internationale Fußball-Dachverband ist für die Planung und Durchführung der WM zuständig. Auf den Dachverband warten Milliardenumsätze, sagt Florian Pfeffel, Professor für Sportmanagement an der Arcades-Hochschule Bad Homburg.
3: Die FIFA ist der wirtschaftliche Gewinner des Turniers. Es wird aktuell mit ca. 13 Milliarden US-Dollar Umsatz für die FIFA gerechnet, was angesichts der 7 bis 8 Milliarden US-Dollar aus 2022 Katar durchaus eine signifikante Steigerung ist.
2: Die Erweiterung auf 48 Mannschaften und dadurch deutlich mehr Spiele bringen in diesem Jahr noch mehr Umsätze als sonst, etwa durch mehr Ticketverkäufe, wobei diese nur einen kleinen Teil ausmachen, so Pfeffel.
3: Wenn wir uns dazu die Einnahmeverteilung rund um die letzte WM, also die Jahre 2019 bis 2022 anschauen, stellen wir fest, dass gut 50% der Einnahmen aus Medienrechten resultiert. Etwa knapp 30% aus Sponsoring, dann kommen noch mal 10% aus Ticketing und Hospitality dazu.
2: Der Rest kommt aus sonstigen Erlösen. Internationale Fernsehsender und Streaming-Plattformen kaufen bei der FIFA TV-Rechte, damit sie die WM übertragen können. Diese wiederum versprechen sich davon neue Abonnenten und steigende Werbeeinnahmen. Wie erfolgreich das WM-Geschäft für die Anbieter letztendlich aber wirklich ist, sei vorher lange unklar. Die wirtschaftlichen Effekte der Weltmeisterschaft sind ungleich verteilt. Während die FIFA und andere internationale Konzerne hohe Gewinne erzielen, bleiben viele Kosten bei den Gastgeberländern und Kommunen hängen. Investitionen in Stadien, Infrastruktur, Sicherheit und Verkehr werden häufig mit öffentlichen Geldern finanziert. Und häufig übersteigen die Ausgaben dabei die späteren Einnahmen. Kritiker sprechen deshalb seit Jahren von einem ungerechten Geschäft für Steuerzahler. Hinzu kommt, die oft angekündigten Booster für die Wirtschaft relativieren sich bei genauerem Hinsehen. Laut Schätzungen der FIFA und der Welthandelsorganisation könnte das fünfwöchige Turnier rund 17 Milliarden US-Dollar zur Wirtschaftsleistung der USA beitragen. Gemessen an der Größe der amerikanischen Volkswirtschaft sei das allerdings marginal, sagt Christoph Breuer, Professor für Sportmanagement an der Deutschen Sporthochschule Köln.
22: Selbst wenn es die 17 Milliarden werden, dürften diese am Ende kaum messbar sein, denn das Bruttoinlandsprodukt der USA ist riesig, beträgt 30 Billionen US-Dollar und da sind 17 Milliarden kaum zu spüren.
2: Der gesamtwirtschaftliche Nutzen dürfte für die austragenden Länder überschaubar bleiben.
1: Aus Frankfurt war das Anne-Kathrin Beck. Jetzt das Wetter für Berlin und Brandenburg. Sonnig, heiß und trocken, so kann man es ganz einfach zusammenfassen. Temperaturen aktuell in Berlin 33 bis 34 Grad, Grünau bei Prenzlau 30, Cottbus 34 Grad. Bis zum Abend bleibt es so, hochsommerlich, heiß und in der Nacht dann überall wolkenlos, Tiefstwerte 20 bis 15 Grad. Regen ist weit und breit nicht in Sicht. Morgen dann wieder heiß bis zu 37 Grad.
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1: mit Josefine Grützmacher.
12: In Sachsen-Anhalt ist die A2 Richtung Magdeburg wegen der Reparatur von Hitzeschäden zwischen Burg Ost und Burg Zentrum bis mindestens Sonntagnachmittag gesperrt. Stau ab Thesen. Fahrbahnschäden gibt's auch auf der A2 Richtung Berlin zwischen Siegesa und Wohlin. Auf der östlichen A10 hat sich zwischen Hellersdorf und Rüdersdorf in beiden Richtungen stellenweise die Fahrbahn abgesenkt. Rechnen Sie auch sonst mit Fahrbahnschäden und Schlaglöchern. Baustellenstau auf der westlichen A10 Richtung Dreieck Havelland zwischen Großkreuz und Liest aktuell plus 20 Minuten. In Berlin entspannt sich die Lage. Zur Lage auf dem Stadtring A100 in Richtung Treptow 15 Minuten plus zwischen Schmargendorf und Albuinstraße. In Richtung Wedding 15 Minuten plus zwischen Oberlandstraße und Innsbrucker Platz. A111 Richtung Oranienburg zwischen Weidmannslosterdamm und Schulzendorfer Straße blockiert ein liegen gebliebenes Fahrzeug die rechte Spur. Aktuell 20 Minuten plus ab Holzhauser Straße.
1: 20 vor 6.
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1: Mit Matthias Gindorf. Ein schweres Erdbeben ist schon schlimm genug. In Venezuela gab es in der vergangenen Nacht gleich zwei, direkt hintereinander. In Südamerika fängt der Tag gerade so langsam an und so langsam wird auch das Ausmaß der Katastrophe sichtbar. Wie schlimm es ist, das jetzt in den Nachrichten mit Josefine Grützmacher.
12: Nach den schweren Erdbeben in Venezuela wird befürchtet, dass die Zahl der Opfer noch deutlich steigt. Zuletzt sprach die geschäftsführende Präsidentin Rodriguez von mehr als 160 Toten und fast 1000 Verletzten. Viele Länder boten Hilfe an, unter ihnen die USA. Auch Bundeskanzler Merz sicherte Unterstützung zu. Hauptstadtkorrespondent Dietrich Karl Meurer.
5: Deutschland stehe an der Seite Venezuelas und werde helfen, schreibt der CDU-Politiker auf X. Bis zu 6 Transportflugzeuge sollen Helfer und Material in das Krisengebiet bringen. Bundesverteidigungsminister Boris Pistorius von der SPD erklärt, die Maschinen vom Typ A400M könnten kurzfristig starten, sobald Venezuela Hilfe anfordert. Sie können Einsatzkräfte und Ausrüstung von Hilfsorganisationen transportieren und auch Flüge im Land ermöglichen. Bei Bedarf rüstet die Luftwaffe die Maschinen für medizinische Evakuierungen um. Der Minister beschreibt die Lage als erschütternd und geht von sehr vielen Toten aus.
12: Der US-Elektroautobauer Tesla will seine Produktion in Grünheide um weitere 20% steigern. Das hat das Unternehmen heute vor Ort auf einer Betriebsversammlung bekannt gegeben. Janko Brett, RBB 24 Frankfurt Oder.
6: Vor Wochen schon hatte Tesla eine Ausweitung der Produktion ab Juli auf 6.200 Fahrzeuge pro Woche bekannt gegeben. Nun sollen ab Herbst sogar 7.500 Fahrzeuge pro Woche in Grünheide vom Band rollen. Dafür werden 1.000 neue Mitarbeitende benötigt. Die ersten Einstellungen wurden schon vorgenommen. Weil zeitgleich auch die Batteriezellfertigung künftig vor Ort stattfinden soll, entstehen laut Tesla in Grünheide insgesamt 3.500 neue Jobs im Bereich der Fahrzeug- und Batteriefertigung.
12: Der Bayer-Konzern hatte im US-Rechtsstreit um seinen Unkrautvernichter Glyphosat einen wichtigen Erfolg erzielt. Der oberste Gerichtshof der USA hat entschieden, dass Bayer nicht wegen fehlender Krebswarnungen auf den Verpackungen verklagt werden kann. Die Richter begründeten das damit, dass die Vorgaben der zuständigen Bundesbehörden Vorrang vor Regelungen einzelner Bundesstaaten haben. Damit fehlt tausenden Klagen wegen angeblich fehlender Warnhinweise die rechtliche Grundlage. Bayer hatte argumentiert, dass die US-Umweltschutzbehörde Glyphosat nicht als krebserregend einstuft. Deshalb seien entsprechende Warnhinweise nicht erforderlich. Ein neues Rechtsgutachten hat die Debatte über ein AfD-Verbotsverfahren wieder angeheizt. Nach dem Papier der Gesellschaft für Freiheitsrechte hätte ein Verbotsverfahren gegen die AfD gute Aussichten auf Erfolg. Hauptstadtkorrespondent Frank Eichmann.
7: Die beiden Fraktionsvorsitzenden der Grünen im Bundestag baten ihre Kollegen von Union, SPD und Linken um ein Gespräch. Ziel: ein neuer gemeinsamer AfD-Verbotsantrag. In dem Schreiben heißt es: Wir sind überzeugt, dass die Verteidigung unserer Demokratie nicht aufgeschoben werden kann. SPD-Co-Chefin Baas erklärte, wenn unsere Demokratie bedroht sei, dann müssten alle Demokraten handeln. Dazu gehöre auch die juristische Auseinandersetzung. Auch eine fraktionsübergreifende Gruppe von 5 Abgeordneten forderte schriftlich, Karlsruhe eine Prüfung der Verfassungsfeindlichkeit der AfD zu ermöglichen. Für AfD-Politiker Brandner hingegen riecht das umfangreiche Gutachten stark nach dem Einfluss von KI. Es diffamiere die in Umfragen größte deutsche Partei.
12: Der Bundestag hat ein weiteres Mal darüber debattiert, wie die Zahl der Organspender erhöht werden kann. Abgeordnete einer fraktionsübergreifenden Gruppe warben dafür, eine Widerspruchsregelung einzuführen. Damit wären alle Erwachsenen nach ihrem Tod automatisch Organspender, es sei denn, sie haben zu Lebzeiten etwas anderes festgelegt. Gegner dieses Vorschlags argumentierten heute im Plenum, der Rechtsstaat dürfe nicht ins Selbstbestimmungsrecht der Bürger eingreifen. Bisher ist für Organentnahmen eine ausdrückliche Zustimmung nötig. Microsoft verlängert den Support für sein Betriebssystem Windows 10 um ein weiteres Jahr bis Oktober 2027. Damit sei auch die Versorgung mit Sicherheitsupdates gewährleistet, teilte der US-Tech-Konzern mit. Eigentlich sollte der Support für das Betriebssystem schon im vergangenen Oktober enden. Auf Druck von Verbraucherschützern kündigte Microsoft dann aber an, die wichtigsten Sicherheitsupdates noch ein Jahr kostenlos zur Verfügung zu stellen. Schätzungen zufolge nutzten damals noch rund 650 Millionen Menschen weltweit Windows 10. Soweit die Nachrichten. 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Das Wetter? Abends sonnig, nachts klar bei 19 bis 12 Grad. Zurzeit in Berlin-Tempelhof 34, in Welzow 35 Grad. Auch morgen sonnig und schwül mit 33 bis 37 Grad. Die Zeit 17.45 Uhr.
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1: Matthias Gindorf ist hier. Schönen guten Tag. So langsam kommt der westeuropäische sogenannte Hitzedom hier bei uns an. Die Temperaturen steigen und Richtung Wochenende halten Meteorologen Werte um oder über 40 Grad bei uns für möglich. Sowas hat es im Juni noch nie gegeben, seit Beginn der Wetteraufzeichnungen. Die Hitze kommt aus Frankreich und Spanien. Auf der Iberischen Halbinsel liegen in vielen Regionen die Temperaturen schon länger über 40 Grad. Jetzt aber kündigen sich kühlere Luftmassen an, berichtet Spanien-Korrespondent Marc Hoffmann.
8: In Spanien hofft man auf ein wenig Erleichterung. Kühlere atlantische Luft aus dem Westen, so sagen Meteorologen, soll das Ende der ersten offiziellen Hitzewelle auf der Iberischen Halbinsel einläuten. Dennoch erwartet der spanische Wetterdienst auch für heute wieder in einigen Gebieten sehr hohe Temperaturen, teils bis zu 40 Grad. In Kantabrien, dem Baskenland und in Teilen Andalusiens wurden gestern Rekordwerte von bis zu 44 Grad gemessen. In sämtlichen spanischen Regionen gelten Warnungen vor der Extremhitze und den gesundheitlichen Folgen. Einzige Ausnahme bilden derzeit die Kanarischen Inseln. Etwas erträglicher ist es noch an den Mittelmeerküsten, doch auch für weite Teile Mallorcas prognostiziert der spanische Wetterdienst wieder bis zu 37 Grad. Das Problem, auch nachts kühlt es kaum ab, bei über 20 Grad. Hitzewellen sind in Spanien zwar nicht ungewöhnlich, jedoch nicht so extrem und so früh im Jahr wie jetzt Mitte Juni. Ventilatoren und Klimaanlagen laufen aktuell im Hochbetrieb. Besonders zur Mittagszeit sind deutlich weniger Menschen in den Innenstädten unterwegs. Verbraucherschützer haben eine Liste mit Empfehlungen veröffentlicht und rufen unter anderem dazu auf, Obst, Gemüse und Salate zu essen und kalte Suppen wie Gazpacho zu verzehren.
1: Aus Madrid war das Marc Hoffmann. Wegen der Hitzewelle bei uns sind vorsorglich schon einige Veranstaltungen abgesagt worden. Andere sollen trotzdem stattfinden und sogar ziemlich große davon. Deren Veranstalter haben sich wegen der Hitze deshalb besonders vorbereitet. Unser Reporter Felix Leitmeier hat vorhin erzählt, was genau in Berlin und Brandenburg nicht stattfindet.
9: Ja, leider gibt's da schon so einiges. Zum Beispiel kam die Nachricht rein, dass das Bücherfest auf dem Bebelplatz in Berlin-Mitte nun doch ausfallen soll, nachdem es eigentlich mit zusätzlichen Ventilatoren und Co. trotz Hitze stattfinden sollte. Außerdem verschiebt die jüdische Gemeinde Schabbat Berlin ihr Straßenfest zum 30-jährigen Bestehen auf Ende August. Und auch die Hellersdorfer Mini-WM, an der hunderte Kinder teilnehmen wollten, wurde abgesagt. Die werden enttäuscht sein, wie vieles andere auch. Also das Wittstocker Stadtfest, Zehlendecker Stadtsportfest, die Fahrradfahrt in Potsdam. Gut, Fahrradfahren bei der Hitze, naja.
1: Und welche Veranstaltungen finden dann trotzdem noch statt, obwohl es so heiß wird?
9: Tatsächlich viele große Veranstaltungen sollen Stand jetzt wie geplant laufen. Zum Beispiel das Kreuzberg-Festival in Berlin, ein riesiges Straßenfest und auch riesige Open Airs. Zum Beispiel das Saisonabschlusskonzert der Berliner Philharmoniker in der Waldbühne. Und Bruno Mars will am Freitag, Sonntag und Montag im Berliner Olympiastadion auftreten. Oh. Und das soll auch weiterhin stattfinden. Und das Fusion-Festival in Mecklenburg-Vorpommern, das findet auch statt. Da pilgern ja traditionell viele aus der Region hin.
1: Was wird denn bei diesen großen Veranstaltungen jetzt anders sein als sonst?
9: Also das Olympiastadion zum Beispiel hat ein paar Ausnahmeregeln. Bis zu einem Liter Wasser darf man mitbringen in Tetrapacks oder weichen Plastikflaschen. Fächer und Handventilatoren sind auch erlaubt und Trinkwasser gibt's kostenlos an Wasserhähnen. Außerdem wird es auch ein bisschen günstiger verkauft als sonst. Und auch bei der Waldbühne gibt's Änderungen. Das hat mir Hanna Kroll gesagt, die sich bei dem Konzert der Philharmoniker dort um die Pressearbeit kümmert.
10: Zum einen dürfen die Gäste Taschenschirme mitnehmen, um sich vor der Sonne zu schützen. Und normalerweise darf man in die Waldbühne eine 0,5 Liter PET oder Tetra-Pak mitnehmen. Das haben wir auf das Doppelte erhöht. Und dann haben wir zusätzlich vor Ort auch noch Wassercontainer aufgestellt. Wie bei jeder Großveranstaltung haben wir natürlich auch ein Sanitätsteam vor Ort. Zur Sicherheit haben wir das auch nochmal aufgestockt.
9: Und die Musiker, die in der Waldbühne auftreten, die werden leichter bekleidet sein als normalerweise. Sie treten dann zum Beispiel im schwarzen Hemd auf statt im Frack.
1: Na, ich hoffe, die Instrumente halten es auch aus bei der Hitze. So, und wir Besucher, wie können wir darauf achten, dass wir das Ganze gut überstehen?
9: Vieles ist da ja relativ intuitiv. Also klar, eine Kopfbedeckung tragen, Sonnencreme benutzen ist eine gute Idee. Möglichst lockere, helle Kleidung, mit Alkohol vorsichtig sein. Und bei Schwindel und Übelkeit ist es natürlich ratsam, sofort den Sanitätsdienst anzusprechen. Christoph Meyer vom Olympiastadion hat noch einige Tipps konkret für das Konzert dort.
0: kommt auf jeden Fall nicht zu früh, kommt zur Stadionöffnung, vermeidet stundenlanges Anstehen vor den geschlossenen Türen, sucht euch im Stadion Plätze, die vielleicht auch Schatten bieten. Die Sonne wandert ja auch, so dass es da verschiedene Möglichkeiten gibt. Wir haben auch den Caterer gebeten, möglichst viele Sonnenschirme noch aufzustellen. Und ja, trinkt viel.
9: Ja, viel trinken, sagt er. Und ohne Wasser geht an den Tagen wirklich nichts. Nicht nur bei Großveranstaltungen.
1: Unser Reporter Felix Leitmeier über die Veranstaltungen in Berlin und Brandenburg, die trotz Hitze am Wochenende stattfinden sollen.
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1: Die geplante Rentenreform ist ein zentrales Vorhaben der Koalition. Das Problem in Deutschland und anderen europäischen Ländern: von der gesetzlichen Rente kann man kaum leben. Eine EU-weite Analyse hat die staatlichen Renten mit den Durchschnittsausgaben von Menschen über 60 verglichen und dabei kommt Deutschland auf Platz 24 von 27. Nur in 4 Ländern reicht die Rente für den Ruhestand, zum Beispiel in Tschechien. Unsere Prag-Korrespondentin Marianne Allweis erklärt, wie die Rente da funktioniert.
11: In Prag ist der Kaffee teurer als im Rest des Landes, wie vieles andere auch. Doch auch in der Hauptstadt geht es vielen Rentnern noch gut, findet Pavel Novak. Der Naturwissenschaftler steht hinter dem Tresen des Cafés Alte Schule. In dem früheren Schulgebäude bedienen jetzt Senioren. Als ich in Rente gegangen bin, wusste ich nicht, was ich mit meiner Freizeit anfangen soll. Ich wollte in Teilzeit weiterarbeiten, aber das ging nicht. Dann habe ich eine Anzeige des Cafés in meiner Stadtteilzeitung gesehen. Natürlich habe ich ganz hinten in der Küche am Spülbecken angefangen, aber ich habe es schnell nach vorn zum Barista geschafft. Zwischen Kaffeemaschine und Kasse arbeitet der 66-Jährige 2 bis 3 Mal die Woche 6 Stunden. Nicht wegen des Geldes, sondern wegen der Gesellschaft. Seine Rente ist im Vergleich zu seinem früheren Verdienst ordentlich. Wer viel verdient hat, bekommt nicht viel mehr als der Durchschnitt. Für Spitzenverdiener kann das ein Schock sein. Aber wer wenig verdient hat, bekommt fast 100% seines Lohnes. Das gilt auch für Selbstständige und Staatsbedienstete. In die Rentenversicherung zahlen alle ein. Auch der Chef des Seniorencafés Jiří Hrabě glaubt, dass es Rentnern heute ziemlich gut geht. Aus Umfragen geht hervor, dass tschechische Senioren im Allgemeinen mit ihrem Leben zufrieden sind. Die Armutsquote unter Älteren liegt bei niedrigen 14%. In Deutschland sind es 20%. Auf der anderen Seite ist Wohnraum wirklich ein großes Problem für Mieter. Außerdem haben unsere Senioren weniger Erspartes als ihre deutschen Altersgenossen. Das bedeutet, dass sie weniger ins Ausland reisen können. In der Öffentlichkeit wird das ganz anders diskutiert. Gewerkschaften und linke oder rechte Gruppen protestieren immer wieder gegen kleinere Rentenkürzungen. Dass das Rentenniveau stark angehoben wurde, thematisieren sie nicht. Internationale Vergleiche ebenso wenig. Steuern etwa zahlen Rentner in Tschechien selten, denn der Freibetrag ist sehr hoch. Das ist unser Nationalsport. Ich glaube, dass sich die Tschechen gerne über alles beschweren, obwohl viele nicht wissen, wie es im Ausland ist. Außerdem ist die Gesundheitsversorgung hier für Rentner kostenlos. Und es gibt gute öffentliche Verkehrsmittel, die ab einem bestimmten Alter kostenlos sind. Die vergangene Parlamentswahl konnte der Populist Andrej Babiš dank älterer Wähler gewinnen. Er versprach, die sanfte Rentenreform seiner wirtschaftsliberalen Vorgänger wieder zurückzudrehen. Dabei ist die Geburtenrate in Tschechien noch niedriger als in Deutschland. Der Sozialstaat ist groß, die Steuern eher niedriger, die Staatskasse wird schnell leerer. Ein Vorbild für die Zukunft sei Tschechien daher nicht, meint Jiří Hrabě. Ohne Reformen wird es nicht gehen. Aber anstatt darüber zu diskutieren, drehen wir jetzt wieder alles zurück und warten auf ein Wunder.
1: Marianne Allweis über die Rente in Tschechien.
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1: Der Friedenspreis des deutschen Buchhandels geht dieses Jahr an einen französisch-britischen Juristen und Autor. Philippe Sens erhält im Herbst bei der Frankfurter Buchmesse die Auszeichnung. Das hat der Börsenverein des deutschen Buchhandels heute bekannt gegeben. Der Grund: Sens setzt sich für Gerechtigkeit, Frieden und die Verteidigung des Völkerrechts ein. Kulturreporter Christoph Schäffer stellt Philippe Sens vor.
13: Es ist die Erfahrung der eigenen Familie, die seine Arbeit geprägt hat. Philip Sands kam 1960 als Sohn jüdischer Eltern in London zur Welt. Viele seiner Angehörigen wurden im Holocaust ermordet oder in die Flucht getrieben. Solche Menschheitsverbrechen aufzuarbeiten, darum geht es Philip Sands als Jurist und als Schriftsteller.
14: In the world of modern international criminal justice, all roads lead to Nuremberg and all roads lead to courtroom 600.
13: Alle Wege führen nach Nürnberg in den Gerichtssaal 600, so Philip Sands vor einigen Jahren bei einem Grußwort zum 75. Jahrestag der Nürnberger Prozesse. Hier habe die moderne internationale Strafgerichtsbarkeit begonnen, sagt er. Zwei Straftatsbestände seien hier neu beschrieben worden: Verbrechen gegen die Menschlichkeit und Genozid.
14: Crimes against humanity and genocide are about the individual and the group. And it's in this room that those two legal concepts really took off.
13: Mit der Verfolgung der Juden in Lemberg, von hier stammten Teile seiner Familie, hat sich Philip Sands auch in literarischen Reportagen beschäftigt. Und mit Tätern wie dem SS-Mann Otto Wächter, dessen Geschichte er in dem Buch Die Rattenlinie nachzeichnete. Als Jurist blieb Philip Sands nicht bei den Verbrechen der Vergangenheit, sondern beschäftigt sich bis heute intensiv mit internationalem Recht. Als Professor am University College London sowie als Gastprofessor an der Harvard Law School. Zugleich arbeitet er am Internationalen Gerichtshof in Den Haag. Als einer der wichtigsten Menschenrechtsanwälte wirkte er an bedeutenden Verfahren des internationalen Rechts mit, etwa im Konflikt zwischen Georgien und Russland oder auch im Streit um die israelische Besetzung des Westjordanlandes. Sands vertrat dazu vor Gericht eine klare Position. Wir drängen den Gerichtshof, Israels 56-jährige Besatzung für gesetzwidrig zu erklären. Israel ist verpflichtet, seine Präsenz auf dem Territorium von Palästina so schnell wie möglich zu beenden. Gleichzeitig will Philip Sands das internationale Recht weiterentwickeln und den Begriff des Ökozids einführen. Massive Umweltzerstörung soll so völkerrechtlich als Verbrechen geahndet werden können. Philip Sands in seinem Grußwort zum Jahrestag der Nürnberger Prozesse.
14: Back in 1945, the protection of the environment.
13: Damals, 1945, haben wir nicht an den Schutz der Umwelt gedacht. Heute ist das anders. Umweltschutz ist eine extrem schwierige Herausforderung. Es geht um den Klimawandel, den Verlust der Biodiversität und andere internationale Bedrohungen der Ökosysteme inklusive der Ozeane. Warum also nicht über einen neuen Straftatbestand nachdenken, den Ökozid? Die massive Zerstörung der Umwelt, sei es rücksichtslos oder vorsätzlich. Am 11. Oktober, dem Sonntag am Ende der Frankfurter Buchmesse, wird Philip Sands den Friedenspreis des deutschen Buchhandels in der Frankfurter Paulskirche entgegennehmen.
1: Christoph Schäffer über Philip Sands, der in diesem Jahr den Friedenspreis des deutschen Buchhandels bekommen wird.

0: Das Wetter für Berlin und Brandenburg. Sonnig, heiß und trocken, so ist es immer noch. Temperaturen aktuell in Potsdam 34 Grad, in Frankfurt 35 und auch in Berlin so zwischen 33 und 34 Grad. Es bleibt auch noch ein bisschen so, wenn es denn dunkel wird und die Nacht kommt, dann wird es ein bisschen kühler natürlich. Tiefstwerte dann 20 bis 15 Grad. Es bleibt doch überall wolkenlos und trocken sowieso. Morgen am Freitag auch wieder sonnig und sehr heiß, dann bis zu 37 Grad.
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2: In Sachsen-Anhalt ist die A2 Richtung Magdeburg wegen der Reparatur von Hitzeschäden zwischen Burg Ost und Burg Zentrum bis mindestens Sonntagnachmittag gesperrt. Stau ab Thesen, außerdem auf der B246A und B1 über Burg. Fahrbahnschäden gibt's auch auf der A2 Richtung Berlin zwischen Ziegesa und Wohlin. Auf der östlichen A10 hat sich zwischen Hellersdorf und Rüdersdorf in beiden Richtungen stellenweise die Fahrbahn abgesenkt. Bitte rechnen Sie wegen der Hitze auch sonst mit schadhaften Straßen. Auf dem Berliner Stadtring stockt es in beiden Richtungen zwischen Albuinstraße und Innsbrucker Platz. Rechnen Sie jeweils mit bis zu 15 Minuten extra. A111 Richtung Oranienburg zwischen Weidmannslusterdamm und Schulzendorfer Straße blockiert ein liegen gebliebenes Fahrzeug die rechte Spur. Zurzeit macht das aber keine größeren Probleme mehr.
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2: Um 18 Uhr mit Josefine Grützmacher. Guten Abend. Nach den schweren Erdbeben in Venezuela hat Deutschland Unterstützung angeboten. Verteidigungsminister Pistorius teilte mit, die Bundeswehr könne Transportflugzeuge bereitstellen, um Rettungskräfte und Hilfsgüter ins Land zu bringen. Auch andere Staaten haben Hilfe angeboten. Venezuela ist innerhalb kurzer Zeit von zwei schweren Beben erschüttert worden. Bisher ist von über 160 Toten die Rede. Tesla will seine Produktion in Grünheide deutlich erweitern. Der US-Elektroautobauer teilte mit, dass ab Oktober 7.500 Fahrzeuge pro Woche hergestellt werden sollen. Dafür will Tesla 1.000 weitere Beschäftigte einstellen. Schon vor Wochen hatte das Unternehmen

0: gelegt. Die Klagewelle in den USA wegen des Unkrautvernichters Glyphosat hatte dem Unternehmen bereits Milliardensummen gekostet. Das Problem hatte sich Bayer mit der Übernahme des Saatgutherstellers Monsanto ins Haus geholt.
1: Das Handelsabkommen der Europäischen Union mit den USA kann umgesetzt werden. Die EU-Staaten haben die Vereinbarung endgültig gebilligt. Aus Brüssel Jean-Marie Magro.
2: Nun haben die EU-Mitgliedstaaten in Luxemburg das finale grüne Licht dafür gegeben, Zölle auf US-Industriegüter abzuschaffen. Ein wichtiger Punkt ist, dass die USA die Zölle auf Produkte mit Stahl- und Aluminiumanteilen, also zum Beispiel Waschmaschinen und Motorräder, bis Ende des Jahres auf höchstens 15% reduzieren. Bisher gelten viel höhere Abgaben.
1: Angesichts der Hitzewelle sind für das kommende Wochenende in der Region weitere Veranstaltungen abgesagt worden. In Bernau wurde der Christopher Street Day gestrichen, in Frankfurt-Oder das Sommerfest im Kleistmuseum. In Potsdam fällt das Volksparkjubiläum aus. Die Veranstalter teilten mit, bei Temperaturen über 35 Grad sei es draußen zu gefährlich für Teilnehmerinnen und Mitwirkende. Schon gestern sind viele Veranstaltungen abgesagt worden. Soweit die Nachrichten. 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Das Wetter? Am Abend weiter sonnig, nachts klar bei 19 bis 12 Grad. Zurzeit in Berlin-Tempelhof 34 Grad, in Welzow 35 Grad. Auch morgen wieder sonnig und schwül mit 33 bis 37 Grad. Die Zeit 18.03 Uhr.
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4: 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In Berlin wurde und wird heute mal wieder heftig diskutiert und es geht wieder mal ums Geld. Auf der einen Seite stehen die Chefs der Bundesländer, auf der anderen Seite der Bund. In dem Fall der Bundeskanzler Friedrich Merz. Der Vorwurf, die Länder finden, dass der Bund ihnen ständig neue Aufgaben aufbrummt, neue Gesetze beschließt, ohne aber genug Geld dafür dann an die Länder zu geben. Und die Bundesländer finden, das verstößt gegen das Prinzip, wer bestellt, der bezahlt. Ja, deswegen gab es heute eine Ansage im Kanzleramt für den Kanzler. Für uns verfolgt das alles unser Korrespondent im Hauptstadtstudio Jakob Meyer. Herr Meyer, ein kurzes Stimmungsbild mal. Wie hitzig dürfte es da heute gewesen sein im Kanzleramt, abgesehen jetzt von den Temperaturen?
5: Ja, eigentlich ist das Kanzleramt wohltemperiert, also an den Temperaturen wird es nicht gelegen haben, aber das ist natürlich ein strittiges Thema, das für hitzige Debatten gesorgt haben wird. Es geht, wie schon gesagt, darum, dass die Länder als Fürsprecher der Kommunen sagen, der Bund kann nicht weiter Gesetze beschließen, die dann im Grunde von den finanziellen Lasten betrachtet die Kommunen, also Städte, Landkreise, Gemeinden übernehmen können oder müssen. Und das Prinzip, wer bestellt, der bezahlt auch, das muss eigentlich gelten und darauf drängen die Länder. Das haben sie am Vormittag nochmal klar gemacht und das haben sie jetzt auch im Gespräch mit dem Bundeskanzler dann nochmal unterbreitet. Und da ist die Frage, wie es dann eben ausgeht.
4: Ja, dieser Streit über Finanzen, das ist ja jetzt an sich nichts Neues. Können Sie uns mal ein Beispiel geben, also ein Gesetz, das der Bund beschlossen hat, bei dem dann mehr Kosten für die Länder oder für die Kommunen eben entstehen?
5: Da gibt es sogar drei Gesetze, die immer wieder von den Ministerpräsidentinnen und Präsidenten genannt werden. Da geht es zum Beispiel um den Unterhaltsvorschuss, es geht um das Jugendhilfegesetz und es geht um die Eingliederungshilfe für Menschen mit Behinderung. Das ist Bundesgesetzgebung, alles drei, und das ist Gesetzgebung, die am Schluss die Kommunen bezahlen müssen. Und das sind Kosten, die aus dem Ruder laufen, also jährlich für die Kommunen Ausgabensteigerungen von über 10%. Und die Kommunen kämpfen sowieso mit klammen Kassen. Also sie haben ein Defizit in diesem Jahr von 30 Milliarden Euro, knapp 30 Milliarden Euro, und in den kommenden Jahren wird es nicht besser. Und das kommt dann noch eben da oben drauf.
4: Ja, also massive Finanzprobleme. Jetzt also dieses Treffen heute, was fordern denn jetzt die Länder?
5: Die haben sich am Vormittag in ihrer Runde ohne den Bundeskanzler darauf verständigt, dass der Bund künftig 80% der Kosten übernehmen soll, die seine Gesetze bei Ländern und Kommunen auslösen, und das Ganze ab einer Bagatellgrenze, ab einer sogenannten von 125 Millionen Euro. Also alles, was drüber liegt über dieser Bagatellgrenze, da soll der Bund dann 80% von übernehmen.
4: Und was sagt Friedrich Merz da womöglich dazu? Kann er ihnen irgendwie entgegenkommen?
5: Ich glaube schon, dass der denen entgegenkommen wird, weil er im Vorfeld schon erkennen hat lassen, dass er die schwierige Finanzlage der Kommunen sehr wohl erkennt und anerkennt. Friedrich Merz weiß natürlich auch, dass die Kommunen die Orte sind, wo die Bürgerinnen und Bürger ganz konkret mitbekommen, ob der Staat funktioniert oder nicht, ob die Kita geöffnet ist, die Straße repariert wird, ob das Schwimmbad offen hat oder die Bibliothek. Also da kriegen Menschen den Eindruck, das läuft noch oder eben nicht, und das weiß er.

0: auch. Also insofern glaube ich schon, dass er den Ländern und damit den Kommunen entgegenkommen wird. Die Frage ist, ob sie sich dann wirklich am Schluss auf diese 80% einigen oder nicht.
1: Bisher war da ja von 75% die Rede, richtig?
0: Richtig, da haben die Länder nochmal draufgesattelt. Vielleicht ist das auch Teil der Verhandlungsstrategie, dass man sich dann wieder runterhandeln lässt. Das ist eben die Frage, das werden wir erst wissen, wenn es vorbei ist.
1: Ja. Schauen wir nochmal kurz gemeinsam auf die Einkommensteuer. Die will Schwarz-Rot ja auch reformieren. Und da sagen die Länder, sie wollen damit eingebunden werden. Die könnten das Ganze am Ende ja dann auch kippen. Ist diese Einkommensteuer auch so ein bisschen der Trumpf, ihr Ass im Ärmel bei den Ländern?
0: Würde ich jetzt so nicht sagen. Sie pochen einfach darauf, dass sie auch rechtzeitig mit am Tisch sitzen. Wir haben ja bei der Entlastungsprämie, die Schwarz-Rot auf den Weg bringen wollte, gesehen, was passieren kann, wenn der Bundesrat, wenn die Ministerpräsidentinnen und Präsidenten nicht im Vorfeld mit eingebunden werden. Diese Entlastungsprämie ist nämlich im Bundesrat vor kurzem krachend gescheitert. Und da haben die Länder eben heute Vormittag nochmal gesagt, also wenn ihr wollt, dass das was wird mit der großen Steuerreform, dann bindet uns rechtzeitig ein. Das muss der Bund auch, denn die Steuerreform, wenn es zu Lasten der Länder geht, also wenn die Gegenfinanzierung die Länder auch betrifft, ist zustimmungspflichtig im Bundesrat. Also da muss der Bund die Länder ohnehin einbinden.
1: Einschätzungen von Jakob Meyer, unserem Korrespondenten im Hauptstadtstudio. Vielen Dank.
0: Sehr gern.
1: Hitzefrei gibt es nicht in Brüssel. Die versammelte Runde der EU-Umweltminister, die tagt nämlich gerade. Und es geht thematisch um Lösungen Richtung Klimaneutralität. Da gab es in letzter Zeit eher verhaltene Signale. Jetzt soll es aber vorangehen. Die Klimaziele sollen eingehalten werden. Aus Brüssel berichtet unsere Korrespondentin Sabrina Fritz.
2: Auch in Brüssel nähert sich das Thermometer der 40-Grad-Marke. Für morgen hat das Land Warnstufe Rot ausgerufen. Diese gibt es überhaupt erst seit 7 Jahren. Schulen können den Unterricht flexibel gestalten. Menschen sollen sich schonend viel trinken. EU-Umweltkommissar Wöbke Hoekstra trägt trotz der Hitze Anzug und Krawatte. Nun darf man davon ausgehen, dass der Konferenzraum, in dem die EU-Umweltminister heute tagen, klimatisiert ist. Dennoch, auch das Treffen der Minister steht im Schatten der Hitzewelle.
3: The name of the game is to make sure we do this for climate.
4: Der Titel des Spiels ist, wir machen das für das Klima. Aber saubere Energie ist auch ein sehr gutes Wirtschaftsmodell. Und wenn das nicht reicht, dann machen Sie es bitte für die Unabhängigkeit.
3: Then let's please do it for independence.
2: Verteidigt der EU-Kommissar die Klimaziele der EU. Diese besagen 90% weniger CO2-Ausstoß bis 2040 im Vergleich zu 1990. Viele Klimaexperten befürchten, dass dieses Ziel nicht eingehalten werden kann, weil die EU schon einige Schritte auf diesem Weg wieder zurückgegangen ist. Beispiel der Handel mit den CO2-Zertifikaten. Ähnlich wie man diese beim Fliegen kaufen kann, müssen auch Unternehmen für ihren CO2-Ausstoß Zertifikate erwerben. Viele halten diese Belastungen für zu groß. Die EU wird den Unternehmen wohl entgegenkommen. Ein Vorschlag dazu wird für Mitte Juli erwartet. Das sogenannte Verbrenneraus ist auch schon etwas aufgeweicht, sieht aber im Wesentlichen nach wie vor vor, dass es ab 2035 keine neuen Benzin- und Dieselautos mehr geben soll. Die EU befindet sich also in einem Tauziehen zwischen Wirtschaft und Umwelt. Die Umweltminister ziehen heute Richtung Klimaschutz.
5: Wie wir alle bemerkt haben, es ist heiß. Ich versichere Ihnen, ich bin nicht hier, um Ihnen das Wetter vorherzusagen. Aber abgesehen von den Auswirkungen, die man als katastrophal bezeichnen könnte, können wir vor allem festhalten, dass dies keine Überraschung ist.
2: So der belgische Umweltminister, der sein Jackett inzwischen ausgezogen hat. Das Thema Klamotten betrifft nicht nur die Minister persönlich, sie sind auch eine Belastung für das Klima, so der deutsche Staatssekretär Heiner Flassbeck, der Deutschland bei den Umweltministern vertritt.
6: Wir sehen, dass das zu einer riesengroßen Belastung der Umwelt wird. Es ist nicht mehr nur Fast Fashion, sondern mit einem großen, schnellen Umsatz Ultra Fast Fashion, also besonders schnell. Der Ressourcenverbrauch ist enorm.
2: Ein weiteres Thema wird die Wasserversorgung sein, so Flassbeck.
6: Die enormen Hitzewellen, die über Europa gehen, das drückt auch auf die Wasserverfügbarkeit überall in den Mitgliedstaaten. Es ist wichtig, dass die EU sich um diese Themen kümmert. Deutschland hat die nationale Wasserstrategie, das passt also sehr gut.
2: Wasser ist inzwischen auch in Belgien ein Aufregerthema. Ein Politiker hatte geschrieben, er verstehe die ganze Hitzeaufregung nicht. Man soll sich ein Bier nehmen und in den Pool setzen. In Brüssel ist das gar nicht so einfach. Brüssel ist wohl die einzige europäische Hauptstadt ohne Freibad.
1: Aus Brüssel unsere Korrespondentin Sabrina Fritz. Die Zahl der Toten nach den 2 schweren Erdbeben in Venezuela, die steigt, und zwar rapide. 164 Tote wurden bereits geborgen, das hat die Regierung dort mitgeteilt. Und die Suche nach Toten und Vermissten geht weiter. Das Land befindet sich im Schock, im Ausnahmezustand. Der Notstand wurde auch ausgerufen. Aus dem ARD-Studio Mexico City berichtet Jenny Barke über die Situation vor Ort.
7: Auch einen Tag später noch stürzen vereinzelt Häuser in sich zusammen. Viele Gebäude in Venezuela entsprechen nicht modernen Erdbebenstandards. Am Tag 1, nach den heftigsten Beben seit 126 Jahren, bei Tageslicht wird das Ausmaß der Verheerung sichtbar. Auf Luftaufnahmen sieht man entlang der Küste die Trümmerberge eingestürzter Hochhäuser. Glücklicherweise befanden sich meine Familie, meine Frau und meine Enkelin und ich gerade nicht im Wohnhaus, sagt der Venezolaner Avilio González. Am Mittwoch war in Venezuela ein nationaler Feiertag. Viele Menschen waren unterwegs, als sich innerhalb von nur 39 Sekunden die beiden Erdbeben ereigneten. Als wir zurückkamen, sahen wir, dass das Gebäude vollständig zerstört war. Zum Glück konnten auch die Nachbarn ihr Leben retten. Was soll ich sagen? Wie viele Familien werden in Caracas noch so enden mit zerstörten Gebäuden? Venezuela liegt in einer seismisch aktiven Zone, in der die karibische und die südamerikanische Erdplatte aufeinandertreffen. Dennoch traf es die Menschen unvorbereitet. Jahrzehnte blieb es ruhig. Der Schock sitzt tief. Das Wichtigste sei jetzt, Leben zu retten, sagt Interimspräsidentin Delcy Rodriguez am Donnerstagvormittag Ortszeit.
8: Salvar vidas. Nuestro trabajo.
7: Es gibt Dutzende eingestürzte Gebäude und wir arbeiten in diesem Moment mit Hochdruck an den Rettungsmaßnahmen, um die Leben zu retten, die Gott uns zu retten erlaubt. Ich möchte Donald Trump und seiner Regierung danken, die in ständigem Kontakt mit der venezolanischen Regierung und all unseren Behörden standen, Unterstützung und Solidarität angeboten haben. Auch die EU und andere Länder haben ihre Hilfe zugesichert. Venezuela ist denkbar schlecht auf die Katastrophe vorbereitet. Rund 70% der Menschen leben in Armut. Das Gesundheitssystem und die Rettungsinfrastruktur sind ausgedünnt. Über 8 Millionen Menschen sind die vergangenen Jahre aus Venezuela geflohen. Mehr als 10.000 Menschen gelten weiter als vermisst.
1: Jenny Barke mit der aktuellen Lage nach dem schweren Erdbeben in Venezuela. Und hier macht jetzt Jens Christian Gussmann weiter.
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10: Die deutsche Fußballnationalmannschaft sagt im Finalstadion der Weltmeisterschaft heute Abend schon mal Hallo, hier sind wir. Und würden am 19. Juli, wenn Endspiel ist, gern noch mal reingucken. Heute geht es im letzten Gruppenspiel gegen Ecuador. Deutschland steht als Gruppensieger bereits fest. Für Ecuador geht es noch um alles. Siegen oder fliegen ist das Motto. Und gegen so einen hochmotivierten Gegner verzichtet Bundestrainer Julian Nagelsmann einmal mehr auf Superjoker Dennis Undaff in der Startelf. WM-Reporter Philipp Weißkirch mit einer Hommage.
11: Okay. Was für ein Typ, dieser unglaubliche, komplette Stürmer.
12: Ein Killer vom Tor.
13: Gefühlt hat er einen Ballkontakt und macht 2 Tore.
14: Super Quote, super Form. Der Schuss, das Tor!
15: Dennis Undaff. I will know if you score a goal.
16: Undaff, was für ein Tor!
15: Hey Dennis Undaff.
17: I will know
15: if you score a goal.
18: Ich frage mich manchmal auch, warum das alles gerade klappt. Je mehr Chancen wir haben und ich auf dem Platz bin, desto sicherer bin ich mir, dass ich immer treffen kann. Und ich versuche einfach den Flow mitzunehmen, das zu genießen. Und ja, dafür bin ich gerade bekannt, dass der Ball oft da ist, wo ich bin.
15: Hey Dennis Undaff.
17: I will know
15: if you score a goal.
19: Wir sind super happy mit seiner Leistung.
10: Also ich könnte das gleich glatt nochmal hören. Deutschland gegen Ecuador, Anstoß 22 Uhr. Zu hören hier bei uns bei RBB 24 Inforadio, zu sehen in der ARD. Olympia, das IOC hat auf seiner außerordentlichen Vollversammlung in Lausanne Zahlen zentrale Reformen beschlossen. Es geht um die Vergabe der Spiele und die Bezahlung der Athleten. Die Details von Markus Tepper.
12: Ein Jahr nach ihrem Amtsantritt als IOC-Präsidentin hat Kirsty Coventry erste Reformen in dem von ihr initiierten Fit für die Zukunft-Prozess auf den Weg gebracht. Bei ihrer Vollversammlung stimmten die 104 IOC-Mitglieder für die drei Reformvorschläge, die Coventry zu Beginn als entscheidend bezeichnet hatte. Die Schärfung des olympischen Sportprogramms, welches moderner und flexibler werden soll, mehr Offenheit und Transparenz bei der Vergabe olympischer Spiele und der eigene Anspruch auf politische Neutralität.
17: On the future shape of the Olympic program, on the evolution of the future host election process and on strengthening the principle of neutrality to keep athletes and sport free. From political pressure.
12: Vor allem die Ablehnung staatlicher Einflussnahme wird von Beobachtern als die nächste Stufe zur Rückkehr russischer Sportlerinnen und Sportler zu den Olympischen Spielen gesehen. Überraschend die IOC-Entscheidung, erstmals Antrittsprämien für alle Athleten bei Olympischen Spielen zu zahlen. Damit reagierte das Internationale Olympische Komitee auf zunehmende Kritik aus Athletenkreisen und das nicht immer glückliche Agieren der IOC-Präsidentin in dieser Frage. Zum Ende der Vollversammlung beschloss das IOC noch, das Skibergsteigen nach seiner Premiere in Mailand-Cortina auch 2030 Teil der Winterspiele sein wird.
10: $10.000 für jeden Olympiateilnehmer. Da kriegt der Spruch, dabei sein ist alles, plötzlich eine ganz andere Bedeutung. Der Sport mit Jens-Christian Gussmann.
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1: Hier ist wieder Merit Rehe. Wenn am nächsten Sonntag Landtagswahl wäre in Brandenburg, dann wäre die AfD mit 37% die stärkste Kraft. Dahinter folgen SPD mit 22% und CDU und Linke gleichauf mit jeweils 12. Das ist das Ergebnis des neuesten Brandenburg-Trends im Auftrag des RBB. Eine Klatsche für die aktuelle Koalition. Andere freuen sich. Landespolitikreporterin Amelie Ernst. Amelie Ernst fasst die Reaktionen zusammen.
20: Die Brandenburger AfD-Spitze hat zwar keine Zeit für ein Interview, dafür aber Zeit für Videos in sozialen Medien. Die Genugtuung über die Umfragewerte ist Dennis Holoch, dem parlamentarischen Geschäftsführer der AfD-Fraktion, deutlich anzumerken.
21: Die aktuelle Regierung aus SPD und CDU kommt gerade mal auf 34%. Das muss man sich mal vorstellen. Das ist also eine der unbeliebtesten Regierungen, die es hier in diesem Land jemals gab. Und wir werden sehen, was 2029 rauskommt. Ich bin mir sicher, da wird die AfD auch in Brandenburg die absolute Mehrheit holen. Und 2029 führen wir dann in Sachsen, in Thüringen, in Sachsen-Anhalt und in Brandenburg.
20: Das wollen die Brandenburger SPD und ihr Generalsekretär Kurt Fischer unbedingt verhindern. Die AfD liegt im Brandenburg-Trend bei 37%, die SPD bei 22. Fischer sieht die Ursache dafür nicht unbedingt in Brandenburg.
22: Wenn Sie mal in alle anderen Bundesländer, auch in alle anderen ostdeutschen Bundesländer gucken, dann sehen Sie ja, dass insgesamt die politische Mitte gerade extrem herausgefordert ist mit den großen Krisen in der Welt, die eben auch Deutschland und auch Brandenburg dann sehr konkret beeinträchtigen. Das heißt, umso mehr weiter verlässlich zu arbeiten, eben gerade auch als neue Koalition Vertrauen zurückzugewinnen, aber das klappt nicht alles in 100 Tagen.
20: So Fischer im RBB 24 Inforadio. Apropos Koalition. Während die SPD bei etwas über 20% stagniert, hat der Koalitionspartner CDU sogar noch mal leicht verloren und liegt nun auf einem Allzeittief von 12%. Auch CDU-Generalsekretär Julian Brüning denkt da zunächst an die Bundespolitik.
23: Der bundesweite Trend ist aktuell natürlich sehr, sehr schwierig und das wirkt sich natürlich auch auf die Stimmung im Land Brandenburg aus, das ist doch ganz klar. Denn zentrale Reformvorhaben wurden viel zu lange aufgeschoben. Und auch wir nehmen diese Umfragen im Land sehr, sehr ernst. In den ersten 100 Tagen ist ja bereits auch vieles angestoßen worden. Sicherheit, Bildung und Wirtschaft sind die zentralen Themen, die viele Brandenburgerinnen und Brandenburger besonders bewegen.
20: Während 12% für die CDU eine herbe Enttäuschung sind, sorgen 12% bei der Linken für Optimismus. Schließlich hatte man 2024 den Einzug in den Landtag noch verpasst.
24: Also wir freuen uns natürlich über diesen Vertrauenszuwachs, der sich jetzt in den Zahlen abzeichnet. Das ist gar keine Frage. Das zeigt sich, dass wir nach der Landtagswahl, glaube ich, gelernt haben und viel Arbeit geleistet haben. Das ist jetzt kein Ergebnis, was über Nacht entstanden ist. Andererseits muss man auch sagen, es ist nicht so entscheidend, ob die Linke nachher mit 12% in den Landtag einzieht. Entscheidend ist, dass die demokratischen Parteien eine deutliche Mehrheit haben. Und da zeigt die Umfrage auch, da gibt's viel zu tun.
20: Sagt Linken-Landesgeschäftsführer Stefan Wollenberg. Denn aktuell bräuchte es laut Umfrage für eine stabile Mehrheit ohne die AfD mindestens ein Dreierbündnis aus SPD, CDU und Linken oder Grünen.
1: Reaktionen auf den neuesten Brandenburg-Trend von Amelie Ernst. Fast ein Jahr nach Prozessbeginn hat er heute sein Schweigen gebrochen. Ein ehemaliger Palliativarzt hat heute vor dem Landgericht Berlin ein Teilgeständnis abgelegt. Er ist wegen Mordes in mehreren Fällen angeklagt. Und trotzdem, viele Fragen bleiben da noch offen. Teile der Anklage sind nämlich auch Taten, die er nicht gestanden hat. Aus Berlin, Gerichtsreporter Ulf Morling.
0: Erst kurz vor Ende seines Prozesses legt der 41-jährige Palliativarzt und mutmaßliche Serienmörder sein Teilgeständnis in der Gerichtsverhandlung ab. Nicht, weil die Beweislage so erdrückend sei, so der Angeklagte in seiner Erklärung, sondern weil er erst jetzt emotional und intellektuell die Verantwortung für 12 der 15 vorgeworfenen Patiententötungen übernehmen könne. Gerichtssprecherin Lisa Jani.
3: Er hat sich dahingehend geäußert, er habe das Leid der Patienten nicht richtig gewürdigt. Er habe das nicht aushalten können und habe dann eigenmächtig gehandelt, weil er fälschlicherweise davon ausgegangen sei, dass das Beste für die Patienten gewesen sei. Er habe nun erkannt, dass das falsch gewesen sei und dass er den Angehörigen viel Leid zugefügt hat.
0: In einigen Fällen hatte der Palliativarzt, nachdem er seine schwer kranken Patienten totgespritzt hatte, auch Feuer in deren Wohnung gelegt. Er habe unter anderem gedacht, jetzt werde er festgenommen. Als Motiv nannte Johannes M., dass er sich zunehmend überfordert gefühlt habe. Bei den Taten habe er Kontroll- und Omnipotenzgefühle gehabt. Ich entschuldige mich für das Leid, was ich gebracht habe, sagte er wörtlich. Das jüngste mutmaßliche Opfer des Angeklagten war 25 Jahre alt. Die Mutter der getöteten jungen Frau verfolgte jeden Verhandlungstag und weinte und wimmerte still während des Teilgeständnisses des angeklagten Arztes. Nebenklageanwalt André Mors.
4: Meine Mandantin, die Mutter der Getöteten, hat natürlich schon immer auf Antworten gehofft und hätte sich hier heute noch mehr erhofft, hat aber gezeigt, dass sozusagen sie mit ihren Gefühlen, dass also an dem Tod ihrer Tochter, was nicht stimmt, sie richtig gelegen hat. Das hat ja auch die bisherige Beweisaufnahme ergeben und insoweit ist es natürlich ein Baustein für die Verarbeitung dessen, was die Familie, was die Mutter der getöteten Tochter eben noch vor sich hat.
0: Dass der mutmaßliche Serienmörder 12 der insgesamt 15 ihm vorgeworfenen Patiententötungen in den Jahren 2021 bis 2024 heute einräumt, sehen die Vertreter der Opferangehörigen allesamt als fragwürdig an, wie das Geständnis überhaupt. Rechtsanwalt Markus Lehmann vertritt ebenfalls die Verwandten einer Getöteten.
5: Ja, er hat die überwiegenden Fälle heute eingeräumt, nicht alle. Und aus meiner Sicht der Nebenklage eben auch nur tatsächlich, weil wir am Ende der Beweisaufnahme stehen und ich diese Fälle auch für erwiesen erachte. Deshalb ist die Frage, was das für einen Wert hat, dieses Geständnis.
0: Im Juli ist voraussichtlich mit dem Urteil zu rechnen.
1: Ja, aber auch wenn dieses Urteil dann draußen sein wird, ist immer noch nicht alles geklärt, denn parallel zu dem aktuell laufenden Prozess gibt es auch noch Ermittlungen zu über 70 weiteren Verdachtsfällen. Ulf Morling beobachtet das alles für uns. Bis zu 41 Grad am Wochenende in Berlin und Brandenburg. Für viele ist das eine echte Belastung, vor allem für ältere und kranke Menschen, etwa im Pflegeheim. RBB 24 Inforadio-Reporterin Jessica Wiener hat die Prokurant Seniorenresidenz in Berlin-Friedrichshagen besucht.
6: Der Rat an die Bewohnerinnen und Bewohner bei der Hitze: bitte nicht rausgehen. Stefanie Böhntke sagt das. Sie ist die Heimleiterin in der Böllsche Straße. Es ist früh am Morgen, als ich mit ihr verabredet bin. Und trotzdem, als ich 7:30 ankomme, läuft mir schon der Schweiß. In Böhntkes Büro etwas Abkühlung, es läuft ein Ventilator. Während wir sprechen, fährt draußen die Markise aus. Sie hat mir erzählt, wie sie auf die nächsten Tage schaut.
25: Wir schauen natürlich auch besorgt in die Tage, haben aber auch schon Pläne gemacht. Wir haben ein tolles Küchenteam, was gesagt hat, okay, wir stellen die Speisepläne um. Sonntag ist ja eigentlich immer der Tag, wo es irgendwie Braten gibt und irgendwie alles immer ein bisschen deftiger ist. Wir haben jetzt mit den Bewohnern zusammen gesagt, es gibt Kartoffeln mit Quark, also was auch erfrischend ist. Es gibt Kaltschalen, es gibt Eisrunden, es gibt vermehrt Wasserstände überall.
6: Klimaanlagen gibt es keine, bewusst. Sie verteilen Keime und Viren, fördern Lungenentzündungen, sagt Böhntke. Man setzt stattdessen auf Ventilatoren in allen Zimmern und Gängen und auf die Klassiker: Rollläden runter, Fenster auf bei Nacht, abdunkeln, Stoßlüften. Funktioniert gut. Als ich Hella in ihrem Zimmer besuche, bekomme ich durch den Temperaturunterschied sogar eine Gänsehaut. Hella wird bald 89, sagt sie mir. Sie fühlt sich gut aufgehoben.
26: Ich bin froh, dass ich hier bin. Ich brauche nicht kochen, ich muss nicht einkaufen, mir geht's gut hier.
2: wir werden versorgt und dann ist das doch in Ordnung.
6: Schwer in Ordnung ist anscheinend bei dieser Hitze auch die Unterstützung von öffentlicher Seite. Die Heimleiterin erzählt, dass es gerade gestern einen Termin mit Mike Penn gab, dem direkt gewählten Abgeordneten von der CDU im Wahlkreis Treptow-Köpenick.
25: Er hat uns nochmal Kontaktdaten auch mitgegeben. Es gibt so eine Art Hitzeschutztelefonnummer auch für unsere Mieter. Wir haben ja auch nicht nur Bewohner, auch Mieter vom Service wohnen. Da kann man anrufen. Die können einen dann auch nochmal Tipps geben. Die rufen einen auch nochmal an, wenn so Hitzeschutzwarnungen sind. Was muss man jetzt machen? Wie muss man agieren? Das haben wir gestern ganz neu erfahren und fand ich ganz spannend.
6: Aber auch der Schutz der Pflegenden steht in diesem Sommer besonders im Fokus, betont Böhnke. Auch bei ihnen wird darauf geachtet, dass sie viel trinken, etwas langsamer machen. Der Dienstplan ist mit Puffer gebaut, falls jemand hitzebedingt ausfällt. Scarlett Tieke ist Sozialbetreuerin im Heim. Sie organisiert Beschäftigungsangebote, Musikrunden, Einzelbetreuung, Aktivitäten im Garten. Etwas zurückgefahren bei der Hitze allerdings, sagt sie.
7: Also man merkt schon, da ist sozusagen die Lust ein bisschen eingegrenzt. Ne? Also klar, also geht uns ja selber nicht anders.
6: Das sollte aber wieder anders werden nächste Woche, wenn die Temperaturen etwas fallen. Die 79-jährige Franziska freut sich dann vor allem darauf.
8: Dass ich rausgehen kann, laufen kann, weil die Bewegung ist eben das A und O. Und Laufen ist ja schon, wird ja immer weniger und langsamer, muss ich mal sagen. Aber ich möchte rausgehen und ein Stück laufen.
6: Geplant sind dann auch Wasserspiele im Garten und ein kleiner Pool zum Abkühlen. Bis dahin heißt es aber erstmal durchhalten.
1: Eindrücke aus einer Seniorenresidenz in Friedrichshagen. Jessica Wiener war das. Ja, und bei dieser Rekordhitze liegt natürlich für alle, die können, ein Ausflug ins Freibad relativ nah. Das Problem ist nur, bei den Berliner Bädern, da gibt es einen Sanierungsstau. Damit soll jetzt aber Schluss sein. Das Land investiert Millionen. Anke Michel hat dazu recherchiert.
11: Ein sehr beliebtes Bad ist nach Jahren endlich fertig saniert. Das Stadtbad Schöneberg befindet sich im Probebetrieb und wird am 26. August wieder für alle Badegäste öffnen. Mit einer neuen Rutsche und frischen Fliesen in den Becken. Nächstes Jahr sollen das Paracelsusbad in Reinickendorf und das Wellenbad in Kreuzberg fertig saniert sein. Im Kombibad Mariendorf und im Sommerbad Spandau Süd sollen die Arbeiten 2027 beginnen. In 2 Jahren startet dann die umfassende Sanierung im Stadtbad Charlottenburg. Alte und neue Halle werden modernisiert. Hier entsteht unter anderem eine neue Saunalandschaft und eine Kinderplansche. Die Becken aller Sommerbäder werden nach und nach außerdem Abdeckungen bekommen, um das Wasser gerade zu Beginn der Saison warm zu halten. Berlin habe mit 67 Bädern die größte Badelandschaft Europas. Es habe sich ein Sanierungsstau aufgebaut, der nun angegangen werde, sagte Sportsenatorin Iris Spranger. Ein Drittel der Investitionen stammt aus dem Klimapaket des Landes Berlin. 50 Millionen Euro der insgesamt 600 Millionen aus dem Sondervermögen des Bundes.
1: Anke Michel über die Investition in die Bäderlandschaft Berlins. Das war der Tag in Berlin und Brandenburg mit Merit Reh. 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
13: Wegen der Hitze gibt es zahlreiche Fahrbahnschäden. Bitte fahren Sie überall sehr vorsichtig. A2 Richtung Magdeburg. Wegen Reparaturarbeiten ist die Autobahn zwischen Burgost und Zentrum bis mindestens Sonntagnachmittag gesperrt. Die A9 Berlin Richtung Leipzig ist in Höhe Niemeck bis 22 Uhr gesperrt. In weiten Teilen Berlins fließt der Verkehr normal. Auf dem Stadtring stockt es noch in beiden Richtungen. Zwischen Oberlandstraße und Innsbrucker Platz rechnen Sie jeweils mit bis zu 15 Minuten extra. Staus stadtauswärts auch auf der Frankfurter Allee sowie in Marzahn auf der Landsberger Allee.
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13: Um 18.30 Uhr mit Josefine Grützmacher. Nach den schweren Erdbeben in Venezuela wird befürchtet, dass die Zahl der Opfer weiter steigt. Zuletzt war von mehr als 160 Toten und fast 1.000 Verletzten die Rede. Viele Länder boten ihre Hilfe an, auch Deutschland. Hauptstadtkorrespondent Dietrich Karl Meurer.
14: Bis zu 6 Transportflugzeuge sollen Helfer und Material in das Krisengebiet bringen. Bundesverteidigungsminister Boris Pistorius von der SPD erklärt, die Maschinen vom Typ A400M könnten kurzfristig starten, sobald Venezuela Hilfe anfordert. Sie können Einsatzkräfte und Ausrüstung von Hilfsorganisationen transportieren und auch Flüge im Land ermöglichen.
12: Tesla will seine Produktion in Grünheide um weitere 20% steigern. Das hat der US-Elektroautobauer auf einer Betriebsversammlung bekannt gegeben. Janko Brett, RBB 24.
15: Vor Wochen schon hatte Tesla eine Ausweitung der Produktion ab Juli auf 6.200 Fahrzeuge pro Woche bekannt gegeben. Nun sollen ab Herbst sogar 7.500 Fahrzeuge pro Woche in Grünheide vom Band rollen. Dafür werden 1.000 neue Mitarbeitende benötigt, weil zeitgleich auch die Batteriezellfertigung künftig vor Ort stattfinden soll, entstehen insgesamt 3.500 neue Jobs im Bereich der Fahrzeug- und Batteriefertigung.
12: Der Bayer-Konzern hat im US-Rechtsstreit um seinen Unkrautvernichter Glyphosat einen wichtigen Erfolg erzielt. Der oberste Gerichtshof hat entschieden, dass Bayer nicht wegen fehlender Krebswarnungen auf den Verpackungen verklagt werden kann. Die Richter begründen das damit, dass die Vorgaben der zuständigen Bundesbehörden Vorrang vor Regelungen in Bundesstaaten haben. Damit fehlt tausenden Klagen wegen angeblich fehlender Warnhinweise die rechtliche Grundlage. Im Mordprozess gegen einen Palliativarzt vor dem Berliner Landgericht gibt es ein Teilgeständnis. Der 41-Jährige hat heute 12 Taten gestanden. Die Staatsanwaltschaft wirft dem Mediziner vor, insgesamt 15 Menschen getötet zu haben. Auf die Spur kamen die Ermittler dem Angeklagten durch Brände, die er gelegt haben soll, um die Taten zu vertuschen. Parallel zum laufenden Prozess ermittelt die Staatsanwaltschaft in mehr als 70 weiteren Verdachtsfällen. Auf den Grillwiesen in Berliner Parks darf wegen der Hitze am kommenden Wochenende nicht gegrillt werden, das haben die zuständigen Bezirksämter mitgeteilt. Das betrifft unter anderem die Grillwiesen im Volkspark Friedrichshain, im Görlitzer Park, am Blücherplatz und im Mauerpark. Außerhalb der speziell angewiesenen Flächen ist das Grillen in Berliner Grünanlagen immer verboten. Soweit die Nachrichten. 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Das Wetter. Am Abend sonnig, nachts klar bei 19 bis 12 Grad. Zurzeit in Berlin-Tempelhof 34, in Welzow 35 Grad. Auch morgen sonnig und schwül mit 33 bis 37 Grad. Die Zeit 18.33 Uhr.
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16: Deutschland ist europaweit an der Spitze. Das ist aber nichts, worauf man stolz sein sollte. Es geht nämlich um die Kategorien Datenlecks und Cyberangriffe. Bei einer Konferenz im Hasso-Plattner-Institut in Potsdam suchen jetzt Politik, Wirtschaft und Sicherheitsbehörden Antworten auf diese Verwundbarkeit. Wirtschaftsreporter Jörn Kersten.
17: Laut Google Threat Intelligence, einer Plattform für Cyberbedrohungsinformationen, gilt Deutschland als Hauptziel für Cybererpressung in Europa. Mit einem Wachstum von 92%, dreimal so hoch wie der europäische Durchschnitt. Claudia Plattner, Präsidentin des Bundesamtes für Sicherheit in der Informationstechnik, begründet das mit der Attraktivität des Standortes.
18: So schön es auch klingt, an dieser Stelle ist es nicht das, was wir uns wünschen. Wir sind im Visier der Angreifer, einfach deshalb, weil wir sind nach wie vor eine starke Volkswirtschaft. Hier gibt es was zu holen, allein auf der monetären Seite. Wir haben sehr viel Know-how, was natürlich auch Konkurrenten interessiert, die da bei den Mitteln nicht zimperlich sind.
17: Auf der Potsdamer Konferenz für nationale Cybersicherheit diskutieren Vertreter der Sicherheitsbehörden und IT-Experten Konsequenzen und notwendige Maßnahmen gegen die Bedrohungslawine aus dem Netz.
18: Paradoxerweise stellen wir nach wie vor fest, dass viele sich sehr sicher glauben. Das ist leider eine Illusion, das muss ich in dieser Deutlichkeit sagen. Jeder kann und wird zu irgendeinem Zeitpunkt Ziel eines Angriffs werden. Das wird nicht besser, das wird schlimmer, es ist keine Frage von ob, es ist eine Frage von wann.
17: Antwort: immer schneller. Früher habe es im Schnitt 2,5 Monate gedauert, bis eine IT-Schwachstelle attackiert worden sei. Heute nur noch 2 Wochen, sagt Christian Dörr, Cybersecurity-Experte des Hasso-Plattner-Instituts. Andererseits bräuchten Unternehmen, aber auch Kommunen oder Verwaltungen oft Monate, um Lücken zu schließen.
19: Stellen Sie sich vor, wir hätten eine Straße und jemand hätte über Nacht Fensterscheiben eingeschlagen. Und es gibt jetzt Juweliere, Uhrengeschäfte, die eine gebrochene Fensterscheibe hätten. Niemand würde einen Monat warten, bevor diese Fensterscheibe ausgetauscht würde. Man würde sofort einen Wachdienst engagieren, der neben dem Fenster steht, wartet, dass nichts entwendet wird und innerhalb von Stunden wären Handwerker da. Das brauchen wir im Cyberraum.
17: Die eingeschlagenen Fensterscheiben sind in der virtuellen Welt sogenannte Infostealer-Logs. Die verbreiten sich mit Malware oder Downloads und nisten sich tief im Inneren von Betriebssystemen ein.
19: Und jetzt ist diese Schadsoftware, die im Hintergrund die ganze Zeit auf ihrem PC zuhört. Und die schreibt alles mit. Und gehen Sie zu Ihrer Bank, benutzen dort eine Zwei-Faktor-Authentifizierung, haben ein super gutes Passwort. Die Schadsoftware hört das mit. Und es wird von der Schadsoftware an die Kriminellen dann weitergeleitet.
17: Ins sogenannte Darknet, einem professionellen Marktplatz verschiedener krimineller Dienstleister. Als Gegenmittel wurde beim Hasso-Plattner-Institut ein Identity-Leak-Checker entwickelt, der gleicht E-Mail-Adressen und Zugangsdaten mit bekannten Datenlecks ab. Mehrere Bundesländer schützen damit ihre Verwaltung, seit gestern auch Brandenburg. Auch jeder private Internetnutzer kann mit diesem Werkzeug kostenlos erfahren, ob seine Zugangsdaten kompromittiert sind.
16: Wie kann Deutschland weniger verwundbar sein bei Datenlecks und Cyberangriffen? Ein Beitrag von Jörn Kersten. Bei dieser Weltmeisterschaft ist ja einiges anders. Gerade durch die Zeitverschiebung laufen viele Spiele hier in Deutschland teilweise in der Nacht. Auch das deutsche Spiel heute ist recht spät, Anpfiff 22 Uhr gegen Ecuador. Viele Gastronomien zum Beispiel haben da schon beklagt, dass sie weniger Einnahmen haben werden als sonst. Aber trotzdem, auch unter den Bedingungen bleibt die Fußball-WM für viele ein Milliardengeschäft. Aus der ARD-Finanzredaktion hat Ann-Kathrin Beck zusammengefasst, wer bei dieser WM gewinnt und wer verliert, abseits vom Spielfeld.
10: Die mediale Aufmerksamkeit ist groß und entsprechend groß sind auch die wirtschaftlichen Erwartungen einzelner Firmen. Neben Hotels, Restaurants, Fluggesellschaften und Sportartikelherstellern dürfte vor allem die FIFA profitieren. Der internationale Fußball-Dachverband ist für die Planung und Durchführung der WM zuständig. Auf den Dachverband warten Milliardenumsätze, sagt Florian Pfeffel, Professor für Sportmanagement an der Arcades-Hochschule Bad Homburg.
20: Die FIFA ist der wirtschaftliche Gewinner des Turniers. Es wird aktuell mit ca. 13 Milliarden US-Dollar Umsatz für die FIFA gerechnet, was angesichts der 7 bis 8 Milliarden US-Dollar aus 2022, Katar, durchaus eine signifikante Steigerung ist.
10: Die Erweiterung auf 48 Mannschaften und dadurch deutlich mehr Spiele bringen in diesem Jahr noch mehr Umsätze als sonst, etwa durch mehr Ticketverkäufe, wobei diese nur einen kleinen Teil ausmachen, so Pfeffel.
20: Wenn wir uns dazu die Einnahmeverteilung rund um die letzte WM, also die Jahre 2019 bis 2022 anschauen, stellen wir fest, dass gut 50% der Einnahmen aus Medienrechten resultiert. Etwa knapp 30% aus Sponsoring, dann kommen nochmal 10% aus Ticketing und Hospitality dazu.
10: Der Rest kommt aus sonstigen Erlösen. Internationale Fernsehsender und Streaming-Plattformen kaufen bei der FIFA TV-Rechte, damit sie die WM übertragen können. Diese wiederum versprechen sich davon neue Abonnenten und steigende Werbeeinnahmen. Wie erfolgreich das WM-Geschäft für die Anbieter letztendlich aber wirklich ist, sei vorher lange unklar. Die wirtschaftlichen Effekte der Weltmeisterschaft sind ungleich verteilt. Während die FIFA und andere internationale Konzerne hohe Gewinne erzielen, bleiben viele Kosten bei den Gastgeberländern und Kommunen hängen. Investitionen in Stadien, Infrastruktur, Sicherheit und Verkehr werden häufig mit öffentlichen Geldern finanziert. Und häufig übersteigen die Ausgaben dabei die späteren Einnahmen. Kritiker sprechen deshalb seit Jahren von einem ungerechten Geschäft für Steuerzahler. Hinzu kommt, die oft angekündigten Booster für die Wirtschaft relativieren sich bei genauerem Hinsehen. Laut Schätzungen der FIFA und der Welthandelsorganisation könnte das fünfwöchige Turnier rund 17 Milliarden US-Dollar zur Wirtschaftsleistung der USA beitragen. Gemessen an der Größe der amerikanischen Volkswirtschaft sei das allerdings marginal, sagt Christoph Breuer, Professor für Sportmanagement an der Deutschen Sporthochschule Köln.
21: Selbst wenn es die 17 Milliarden werden, dürften diese am Ende kaum messbar sein. Denn das Bruttoinlandsprodukt der USA ist riesig, beträgt 30 Billionen US-Dollar. Und da sind 17 Milliarden kaum zu spüren.
10: Der gesamtwirtschaftliche Nutzen dürfte für die austragenden Länder überschaubar bleiben.
16: Aus Frankfurt, Finanzreporterin Ann-Kathrin Beck.
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16: Und hier ist wieder Merit Rehe. Hier geht's jetzt um ein Organ, das die meisten von uns wahrscheinlich nicht mal ansatzweise korrekt zeichnen könnten. Ein Organ, das auch lange Zeit selbst in medizinischen Lehrbüchern nicht richtig dargestellt wurde und über das wir alle ziemlich wenig wissen. Es geht um das weibliche Lustorgan, die Klitoris. Die Gynäkologin Mandy Mangler setzt sich seit Jahren für eine bessere Aufklärung in der Frauenmedizin ein. Sie ist Chefärztin der Kliniken für Gynäkologie und Geburtshilfe, einmal am Vivantes Auguste-Victoria-Klinikum und dem Vivantes-Klinikum Neukölln. Und außerdem ist sie auch Buchautorin. Und ihr neues Buch heißt »Don't Miss the Clitoris«. RBB-Gesundreporterin Anna Korwes hat ausführlich mit ihr darüber gesprochen.
3: Mandy Mangler, schön, dass Sie hier sind.
4: Ja, schön hier zu sein.
3: Zwei Frauen unterhalten sich über die Klitoris. Mhm. Warum sollten denn unsere männlichen Zuhörer jetzt nicht abschalten?
4: Ja, auf keinen Fall abschalten, wenn man ein Mann ist, sondern auch mal zuhören und sich dieses Organ noch einmal vergegenwärtigen. Das ist hilfreich für das Leben.
3: Ihr Buch über die Klitoris, das ist ja keine theoretische Abhandlung, sondern eine handfeste Bedienungsanleitung. Da geht es erstmal so um die Basics der Anatomie und ich war ehrlich gesagt ziemlich überrascht, wie viel davon mir als Frau neu war. Mhm. Ist das jetzt eine individuelle Wissenslücke, die ich da hatte?
4: Nein, das ist keine individuelle Wissenslücke, sondern wir haben alle in der Schule, im Biounterricht und sogar im Medizinstudium nicht genug über die Klitoris gelernt. Und das ist ein kollektives Ausblenden dieses Organs. Dabei ist es so interessant und auch wichtig für die Gesundheit sogar.
3: Ja, es ging sogar tatsächlich schon damit los, wie groß die eigentlich ist. Mhm. Da ist ja so im Volksmund etabliert immer diese Erbsengröße, die hatte ich auch noch im Hinterkopf. Mhm. Ist aber eine völlige Untertreibung.
4: Ja, genau. Also in meinem Anatomiebuch, als ich Medizin studiert habe, stand, die Klitoris ist so groß wie ein Knöpfchen. Also nicht mal wie ein Knopf, sondern ein Knöpfchen. Und das ist stark untertrieben, denn die Klitoris hat einen Körper und auch Schwellkörper, die insgesamt genauso groß sind wie ein durchschnittlicher Penis.
3: Was sind denn die wichtigsten drei Fakten, die wir über die Klitoris wissen sollten, egal jetzt ob Mann oder Frau?
4: Die drei wichtigsten Fakten sind, die Klitoris besteht aus einem Klitoriskörper und Schwellkörpern, die weit in die Vulva hineinreichen bis zur Vagina, also ein sehr großes Organ. Das ist das Erste. Dann das Zweite vielleicht, was man wissen kann und sollte, ist, alles, was es am Penis gibt, gibt es auch an der Klitoris und umgekehrt. Also eine Eichel befindet sich an der Klitoris, eine Vorhaut, Schwellkörper, Nerven, Blutgefäße und so weiter. Also sind sehr ähnliche Organe und das macht es natürlich viel leichter, weil wenn man über das eine Organ Bescheid weiß, weil man das zufällig selber hat, dann kann man alles ableiten für das andere Organ und das macht es insgesamt, glaube ich, in unserem Mann-Frau-Verständnis viel, viel leichter. Und das Dritte, was man wissen kann, ist, die Klitoris ist das Orgasmusorgan der Frau. Alle Orgasmen kommen über die Klitoris und nicht über die Vagina.
3: Es fängt ja mit dem Wording an, ja. Also ich weiß noch, dass die weiblichen Geschlechtsorgane bei meinen Eltern hießen, das da unten oder so, das zwischen den Beinen und dass ich erst eigentlich Worte gefunden habe, dank der Bravo meiner älteren Schwester. Mhm. Warum ist es denn eigentlich so wichtig, die Dinge beim Namen zu nennen?
4: Ja, wenn wir es beim Namen nennen, dann haben wir auch Wörter dafür und können auch vielleicht die Funktion besser verstehen oder bedienen. Und viele Mädchen wachsen mit dem Wort Scheide auf und Scheide ist ja ein anderes Wort für Vagina. Und dabei wird zum einen die Vulva, also der äußerliche Teil, der auch sehr, sehr wichtig ist für Frauen oder eigentlich viel wichtiger als der innere Teil, der wird ausgeblendet. Und Scheide ist sowieso so ein merkwürdiges Wort, weil die Scheide oder Vagina ist auch anatomisch ganz langweilig. Es ist quasi nur eine Verbindung zwischen der Vulva und der Gebärmutter. Und da passiert auch anatomisch nicht viel.
3: Da sind auch nicht sonderlich viele Nerven am Start, ne?
4: Nee, genau. Die Evolution hat die Vagina sehr wenig nervenreich gemacht, weil da muss ja ein Baby durch und das würde sonst noch mehr wehtun. Und deswegen ist die Vagina mehr oder weniger auch in großen Teilen taub.
3: Aber auf der Route ja trotzdem bislang sehr stark der Fokus der Aufmerksamkeit. Es ist ja jetzt nicht wie beim Mann so praktisch eine All-in-One-Lösung, dass der Penis sowohl das Fortpflanzungsorgan als auch das Orgasmusorgan ist, sondern bei Frauen hat man eben Vagina und Klitoris. Welche Folgen hatte das denn, dass man da anscheinend immer vor allem bei Frauen an die Fortpflanzung und damit an die Vagina gedacht hat und die Klitoris nicht berücksichtigt hat?
4: Ja, das ist interessant. Wir denken, anatomisch sind Vagina und Penis ein Pärchen. Also der Penis, weil der zufällig gut in die Vagina passt, sind aber nicht anatomisch äquivalente Organe, sondern anatomisch ist das korrekte Pärchen Klitoris und Penis. Und wir haben die Vagina ins Zentrum genommen, aber sollten eigentlich das nicht tun, wenn wir aus sexueller Perspektive und sexueller Gesundheit herausdenken. Dann sollten wir die Klitoris zentrieren und mehr auch über dieses Organ verstehen, mehr Bilder in unserem Kopf dafür haben und verstehen, dass es das Orgasmus- und Lustorgan der Frau ist.
3: Aber hatte das quasi nur in Anführungsstrichen sexuelle Folgen, also dass Frauen dann seltener einen Orgasmus hatten, weil man immer auf diese Vagina geguckt hat? oder hat das auch wirklich gesundheitliche Folgen für Frauen?
4: Das hat auch tatsächlich richtig gesundheitliche Folgen. Also es gibt so Studien, die zeigen in heterosexuellen Paarbeziehungen, wie unterschiedlich die Orgasmusrate ist zwischen Männern und Frauen. Und Frauen haben deutlich weniger Orgasmen. Also ein wirklich großer Unterschied. Und Sex mit Orgasmus hat vielfältige Folgen für die Gesundheit. Zum Beispiel senkt es den Blutdruck, es vertieft den Schlaf, es stabilisiert die mentale Gesundheit, es schüttet Glückshormone aus. Wir sind stabiler, haben stabilere Beziehungen und sind insgesamt zufrieden. Also aus medizinischer Sicht lohnt sich Sex mit Orgasmus mehr als Sex ohne Orgasmus.
3: Und das Wissen rund um die Klitoris, das wächst ja jetzt. Ich habe gelesen, dass kürzlich niederländische Forscher das erste 3D-Modell des Nervengeflechts der Klitoris entwickelt haben. Jetzt haben wir 2026. Für Männer gibt es das schon länger?
4: Ja, das ist eine Forschergruppe in Amsterdam, die mit einer sehr speziellen Methode die Nerven der Klitoris ganz genau beschrieben haben und festgestellt haben, dass die Nerven der Klitoris zum Beispiel noch viel verzweigter sind und in die Vulvalippen und auch zur Symphyse, also dem Knochen an der Blase, reichen. Und das hat auch medizinisch Relevanz, wenn man in dem Bereich operiert oder bei Geburten und so. Also sehr wichtige Studien. Und da hat man bisher nicht so genau hingeguckt. Also diese Idee, dass die Klitoris so ganz klein ist und so irrelevant auch und so, die hat sich sehr gehalten. Und man hat auch zum Beispiel nicht verstanden, dass Orgasmen die Schwangerschaftsrate erhöhen können. Also wenn man zum Beispiel schwanger werden möchte, ist es eben sinnvoll, Orgasmen zu haben, weil dann die Schwangerschaftsraten steigen.
3: Sie hören das Vis-à-vis im rbb24 Inforadio. Heute mit der Gynäkologin Mandy Mangler, die für mehr Clitoracy wirbt, also für mehr Wissen rund um das weibliche Lustorgan, die Klitoris. Ihr Buch ist auch ein kleiner Mutmacher, so habe ich es zumindest empfunden, weil es gibt ja so ein bisschen dieses Mysterium des weiblichen Orgasmus, dieser G-Punkt und so weiter. Das klingt immer irre kompliziert. Ja. Wenn man ihr Buch liest, hat man aber den Eindruck, ach, so kompliziert ist das eigentlich gar nicht, eine Frau zum Orgasmus zu bringen. Da ist auch viel Mechanik bei.
4: Ja, total. Ich glaube, wenn wir einmal das verstehen, dass die Klitoris das Zielorgan ist, dann haben wir viel gewonnen für unser Skript von Sexualität. Bisher haben wir so ein Skript von Sexualität, was sehr auf Erektion, Penetration fixiert ist. Aber wenn wir verstehen, dass eben die Klitoris relevant ist, wenn wir eine gute weibliche Sexualität haben wollen als Ziel, dann hilft es uns, glaube ich, insgesamt als Gesellschaft von diesem Skript der Penetration wegzukommen und zu sagen, okay, die Stimulation an der Vulva-Klitoris ist wichtig und führt eben zu weiblichen Orgasmen.
3: Und auch für Frauen ist es im Endeffekt ein Mutmacher, weil da steckt auch die Botschaft drin, man kann das üben. Und dann werden auch die Nervenbahnen entsprechend gelegt.
4: Das ist was ganz Interessantes, finde ich, dass die Nerven nicht nur an der Klitoris, sondern im ganzen Körper, das sind ja Kabel letztendlich und die lernen. Also es sind lernende Strukturen. Das heißt, man könnte es kurz fassen und sagen, mehr Orgasmen führen zu mehr Orgasmen oder ein Orgasmus führt zu mehr Orgasmen. Also der Körper lernt dann eben auch, Orgasmen abzurufen und jeder Orgasmus führt dazu, dass es nächstes Mal leichter wird.
3: Ich möchte noch einmal zurück zu den Begrifflichkeiten kommen, weil Sie plädieren in Ihrem Buch auch dafür, dass man schon bei Kindern die Dinge beim richtigen Namen nennt. Also dass man eben nicht, weiß ich nicht, Pullermann und Pippi sagt, sondern eben Vulva und Penis. Für manche Eltern ist das womöglich aber eine seltsame Vorstellung. Die haben dann den Eindruck, dass es so einer frühzeitigen Sexualisierung irgendwie gleichkommt. Wie sehen Sie
4: das? Ist es so, ja? Weil ich habe versucht, ich habe 3 Söhne, 2 Töchter und ich habe versucht, meinen kleinen Töchtern das Wort Vagina oder Scheide zu erklären und ich bin kläglich gescheitert, weil das finde ich dann tatsächlich etwas, was so abstrakt ist, dass man es Kindern nicht vermitteln kann. Wohingegen die Vulva außen, wo die Klitoris eben auch ist, ja sehr sichtbar ist und wichtig auch für Frauen. Und das kann man deutlich einfacher vermitteln, dass man sagt, okay, das ist deine Vulva, da ist die Klitoris und ja. Also das finde ich viel, viel einfacher und auch wenig sexualisiert. Das ist sehr anatomisch.
3: Kann es vielleicht im Gegensatz dazu sogar helfen, Kinder auch besser zu schützen vor übergriffigem Verhalten, indem man sie sprechfähiger macht? Oder?
4: Also genau, wenn man die Dinge beim Namen nennen kann, dann kann man auch sagen, wo vielleicht die Grenzen sind, die eigenen, oder was man möchte, was man nicht möchte. Und kluge Sexualpädagoginnen würden sagen, es ist immer der richtige Zeitpunkt, auch die Dinge nüchtern beim Namen zu nennen und eben die Anatomie zu vermitteln, damit eben zum Beispiel eigene Grenzen besser aufgezeigt werden können.
3: Ich sagte ja schon, Ihr Buch ist eine Bedienungsanleitung eigentlich für die Klitoris, aber es liest sich schon auch ein bisschen wie eine Kampfschrift. Wofür eigentlich genau?
4: Oh, es sollte eigentlich unterhaltsam und lustig sein.
3: Ist es auch, ist es durchaus, kann ich hiermit bestätigen, aber es ist auch, hat einen kämpferischen Grundton.
4: Naja, also so als Frau und Frauenärztin wünsche ich mir natürlich schon, dass wir nochmal genauer hingucken bei diesem Organ Klitoris, weil es hat eben in meinen Medizinbüchern gefehlt, es hat in meinen Gynäkologiebüchern gefehlt, es fehlt in der Urologie, es fehlt in der Schule und das ist zumindest mal ungerecht aus der Perspektive von Frauen, weil es für uns ein wichtiges Organ ist und je mehr wir das als Gesellschaft auch akzeptieren und verstehen und einmal verinnerlichen, dass Klitoris und Penis ein Pärchen bilden, dann haben wir, glaube ich, viel gewonnen. Dann können wir viel selbstbestimmter Ja oder Nein sagen zu einer tatsächlichen Sexualität, die wir verstanden haben. Und dann brauchen wir nicht mehr sagen, ja, die Frauen haben immer so wenig Lust oder so. Weil Frauen haben, so sagen Studien, genauso viel Lust wie Männer. Nur sie kriegen oft eine Sexualität angeboten oder leben eine Sexualität, die nicht zu ihnen passt oder die sie nicht erfüllt. Und dann ist es wie ein schlechter Kinofilm, dann will man das nicht. Aber wenn es ein guter Kinofilm ist, dann will man immer wieder ins Kino. Und das ist, glaube ich, aus der Perspektive von Frauen etwas, was uns helfen kann, einfach eine gute Gesundheit zu haben und ein selbstbestimmtes, gutes Leben.
3: Geht es denn da letztlich auch um die Frage von Machtverhältnissen, wenn man das in Beziehungskontexten so formulieren will, oder wessen Orgasmus ist eigentlich wichtiger oder für wen hat man Sex?
4: Ja, das ist interessant. Also viele Patientinnen berichten mir, dass der Sex vorbei ist, wenn ihr Partner einen Orgasmus hatte und dann ist zu Ende. Und das ist natürlich auch irgendwie schade, weil für Frauen ist es dann so, als würde der Sex so mittendrin aufhören. Also man kann sich das einfach mal umgekehrt vorstellen, dass wenn die Frau einen Orgasmus hatte, dass dann der Sex zu Ende ist. Das ist ja auch eine komische Vorstellung.
3: Der Mann keinen.
4: Genau, für den Mann, wenn dann das einfach vorbei ist.
3: Also geht's letztlich auch um gleichberechtigteren Sex?
4: Irgendwie schon. Also in meinen Anatomiebüchern, zum Beispiel in meinem Lieblingsanatomiebuch, gab es 12 Seiten über den Penis und 3 Sätze über die Klitoris. Und das spiegelt so ziemlich alles Weitere auch wieder. Und klar, da geht es auch um Gleichberechtigung.
3: Mandy Mangler, vielen Dank für das Gespräch.
4: Sehr gerne.
16: RBB-Gesundreporterin Anna Korwes war das im Gespräch mit der Gynäkologin und Influencerin, zusammen sagt man dann Gynfluencerin, Mandy Mangler. Sie ist Chefärztin an 2 Berliner Kliniken für Gynäkologie und Geburtshilfe und sie hat auch ein Buch geschrieben, das heißt Don't Miss the Clitoris, ist im Insel Verlag erschienen und kostet 18 Euro.
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16: So, wir schauen jetzt zur Waldbühne. Die muss nämlich saniert werden. Und diese Woche wurde bekannt, dass das Ganze deutlich teurer wird als bisher geplant. Die Frage ist jetzt, wer zahlt es? Die Waldbühne gehört dem Land Berlin. Betrieben wird sie aber seit Jahren von der Firma Eventim. Und deren Pachtvertrag läuft Ende 2027 aus. Neuer Pächter, alter Pächter, Land Berlin. Wer bleibt jetzt auf diesen Sanierungskosten sitzen? Und überhaupt, warum ist eigentlich schon wieder eine Berliner Baustelle teurer geworden? Kulturreporter Luis Babst hat dazu recherchiert.
2: Die Rolling Stones, aber auch Robbie Williams und Bob Marley, sie haben hier alle schon gespielt, auf der größten Freilichtbühne Berlins, der Waldbühne. Nachdem die Stones das erste Mal hier waren, 1965 randalierten Berliner Jugendliche im Rock'n'Roll-Wahn und zerstörten Teile der Bühne. Heute stehen wieder Renovierungsarbeiten an, diesmal nicht wegen Vandalismus, sondern aufgrund von Alterserscheinungen der 90 Jahre alten Anlage. Und das könnte deutlich teurer werden als gedacht. Die ursprünglichen Pläne von 2011 sahen 1,6 Millionen Euro für die Baukosten vor. Aus der Vorlage der Senatsbauverwaltung geht nun hervor, die Gesamtkosten werden sich wohl auf mehr als 11 Millionen Euro belaufen. Gründe dafür seien gestiegene Baupreise und ein größerer Sanierungsumfang. Doch die Kosten werden nicht vom Pächter Eventim übernommen, das kommt für die Opposition unerwartet. Der Sprecher für Clubpolitik der Berliner Grünen, Julian Schwarze, ist überrascht.
5: Da es ja einen Pächter gibt, Eventim, die das seit vielen Jahren betreiben, und es jetzt aber so sein soll, dass Eventim quasi den Profit mitnimmt und die Sanierungskosten die öffentliche Hand bezahlen muss.
2: Den Fehler sieht er beim Vertrag zwischen dem Senat und Eventim, die Bühne seit 2009 betreiben.
5: Der Senat hat ganz offensichtlich vergessen, diese Sache im Vertrag zu regeln. Und so hat Eventim keine Pflicht, diese Kosten zu übernehmen. Und der Senat muss jetzt dafür aufkommen. Das ist eindeutig ein Fehler in dem Vertragswerk, der jetzt teuer dem Land zu stehen kommt.
2: Die Senatssportsverwaltung, die für die Waldbühne zuständig ist, gibt auf RBB-Anfrage an, sie äußere sich nicht zu Inhalten laufender Verträge. Es werde aktuell jedoch geprüft, ob und in welchem Umfang ein zukünftiger Pachtvertrag beinhalte, dass erhebliche Sanierungsmaßnahmen durch einen Betreiber der Waldbühne zu tragen seien. Eventim teilte auf Anfrage mit, in der Zeit, in der das Unternehmen die Waldbühne betrieben habe, sei man allen vertraglichen Verpflichtungen nachgekommen. Für den sportpolitischen Sprecher der SPD im Abgeordnetenhaus, Dennis Buchner, ist klar, dass die hohen Baukosten auch vom zukünftigen Pächter mitgetragen werden müssen.
7: Wenn wir aus dem Landeshaushalt jetzt die 11 Millionen aufwenden, um die Waldbühne wieder schick zu machen, dann muss ich das künftig im Pachtpreis für einen nächsten neuen oder auch wenn es der alte wird, für den Betreiber wieder auswirken.
2: Der Vertrag zwischen dem Land Berlin und Eventim läuft Ende 2027 aus. Dann soll eine europaweite Ausschreibung für einen neuen Pachtvertrag stattfinden. Für Dennis Buchner eine Chance, dass das Land Berlin die Waldbühne wieder selbst bespielen kann.
7: Ich bin überzeugt davon, dass das Land Berlin auch mit einem seiner landeseigenen Unternehmen die Waldbühne betreiben könnte.
2: Auch Julian Schwarze von den Grünen fordert eine Prüfung, ob die Waldbühne durch ein städtisches Unternehmen betrieben werden kann.
5: Das Olympiastadion liegt direkt um die Ecke und es kann Sinn machen, beide Orte gemeinsam zu bespielen und auch zu managen. Da finden wir, dass der Senat in der Pflicht ist, das zu prüfen, ob das geht. Eine Chance für das Land wäre es auf jeden Fall.
2: Bis zur Ausschreibung sollen die Bauarbeiten dann schon begonnen haben. Man rechnet mit einem Start Ende dieses Jahres. Gebaut werden soll von Oktober bis April, damit die Bühne im Sommer während der Saison ohne Einschränkung genutzt werden kann. Abgeschlossen sein sollen die Bauarbeiten dann 2029.
1: Zu den gestiegenen Sanierungskosten der Waldbühne war das der Bericht von Luis Babst. In Klagenfurt in Österreich haben gestern die Tage der deutschsprachigen Literatur begonnen. Und zum 50. Mal wird da auch der Ingeborg-Bachmann-Preis vergeben, einer der wichtigsten Preise im Literaturbetrieb. Das Festival feiert also einerseits ein rundes Jubiläum, aber nicht nur das Festival. Auch Ingeborg Bachmann selbst, die Namensgeberin des Festivals, hätte heute ihren 100. Geburtstag gehabt. Sie ist eine der bedeutendsten Lyrikerinnen des 20. Jahrhunderts. Unser Österreich-Korrespondent Oliver Soos mit einem Porträt über Bachmann.
8: Ingeborg Bachmann wird am 25. Juni 1926 geboren. In der 100.000 Einwohnerstadt Klagenfurt, der Hauptstadt des österreichischen Bundeslands Kärnten. Dort verbringt sie ihre Kindheit und Jugend. Ihr Vater, ein Volksschullehrer, ist überzeugter Nazi und Parteimitglied der österreichischen NSDAP. Damit ringt Ingeborg Bachmann ihr Leben lang. Einerseits hat sie ein inniges Verhältnis zu ihrem Vater, andererseits lehnt sie den Nationalsozialismus zutiefst ab. Während des Zweiten Weltkriegs, Anfang 1944, wird Klagenfurt heftig bombardiert. Das überlebt Ingeborg Bachmann als damals 17-Jährige. In den 1950er Jahren beginnt dann ihre Karriere als Nachkriegsautorin. Und natürlich beschäftigt sie sich auch intensiv mit dem Krieg. Wobei Ingeborg Bachmann eine etwas andere Sicht darauf hat, was der Krieg eigentlich ist.
22: Der Krieg ist nur die Explosion dieses Kriegs, der der Frieden ist. Das, was wir Frieden nennen. Das ist der Krieg.
8: Zu den bedeutendsten Werken von Ingeborg Bachmann gehört der Gedichtband »Die gestundete Zeit« aus dem Jahr 1953. In den Texten verarbeitet sie das Trauma des Faschismus und der Zerstörung. Im Gedicht »Alle Tage« geht es um den scheinbaren Frieden nach dem Zweiten Weltkrieg, um den Kalten Krieg. Das Gedicht gilt als eines der Schlüsselwerke der Nachkriegsliteratur.
23: Der Krieg wird nicht mehr erklärt, sondern fortgesetzt. Das Unerhörte ist alltäglich geworden.
8: Der verstorbene Literaturkritiker Marcel Reich-Ranitzky beschreibt Bachmann als eine großartige Lyrikerin.
24: Die Bachmann hat eine Lyrik gemacht, Gedichte, die die Kritik erinnerten an Klopstock, an Hölderlin, an die Droste-Hülshoff. Die konservativen Kritiker waren alle zufrieden. Andererseits war da ein ganz moderner Ton drin.
8: Ingeborg Bachmann stirbt 1973 in ihrer Wohnung in Rom im Alter von nur 47 Jahren. Es ist eine nicht vollends aufgeklärte Tragödie. Ein Brandunfall. Bachmann ist zu diesem Zeitpunkt Kettenraucherin und medikamentenabhängig und soll mit einer brennenden Zigarette eingeschlafen sein.
1: Ingeborg Bachmann wäre heute 100 Jahre alt geworden. Das Porträt von Oliver Soos.
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25: Wegen der Hitze gibt es zahlreiche Fahrbahnschäden. Bitte fahren Sie besonders vorsichtig. A2 Berlin Richtung Magdeburg. Wegen Reparaturarbeiten ist die Autobahn zwischen Burg Ost und Burg Zentrum bis mindestens Sonntagnachmittag gesperrt. In Richtung Berlin ist die A2 wegen Fahrbahnschäden zwischen Ziesa und Wohlin gesperrt. Die A9 Berlin Richtung Leipzig ist in Höhe Niemeck bis 22 Uhr gesperrt. A10 östlicher Berliner Ring Richtung Dreieck Spreeau zwischen Marzahn und Hellersdorf gilt Tempo 40, die linke Spur ist gesperrt. In weiten Teilen Berlins fließt der Verkehr normal, auf dem Stadtring stockt es noch in beiden Richtungen zwischen Oberlandstraße und Innsbrucker Platz mit bis zu 15 Minuten extra.
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25: Um 19 Uhr mit Josefine Kurzmacher. Nach den schweren Erdbeben in Venezuela hat Deutschland Unterstützung angeboten. Verteidigungsminister Pistorius teilte mit, die Bundeswehr könne bis zu 6 Transportflugzeuge bereitstellen, um Rettungskräfte und Hilfsgüter ins Land zu bringen. Venezuela ist innerhalb kurzer Zeit von 2 schweren Beben erschüttert worden. Bisher ist von über 160 Toten und 1000 Verletzten die Rede. Tesla will seine Produktion in Grünheide deutlich erweitern. Der US-Elektroautobauer teilte mit, dass ab Oktober 7.500 Fahrzeuge pro Woche hergestellt werden sollen. Dafür will Tesla 1.000 weitere Beschäftigte einstellen. Schon vor Wochen hatte das Unternehmen angekündigt, bis Ende Juni 1.000 neue Mitarbeiter einzustellen und die Produktion auf 6.200 E-Autos pro Woche hochzufahren. Der Bayer-Konzern hat im US-Rechtsstreit um seinen Unkrautvernichter Glyphosat einen weiteren Erfolg erzielt. Der oberste Gerichtshof der USA hat entschieden, dass Bayer nicht wegen fehlender Krebswarnungen auf den Verpackungen verklagt werden kann. Ute Scheins.
6: Für Bayer dürfte das Gerichtsurteil ein Befreiungsschlag sein, weil es Klagen gegen Bayer wegen des Unkrautvernichters Glyphosat schwerer macht. Der Aktienkurs hat nach der

0: Stahl- und Aluminiumanteilen, also zum Beispiel Waschmaschinen und Motorräder, bis Ende des Jahres auf höchstens 15% reduzieren. Bisher gelten viel höhere Abgaben.
1: Die angeschlagene Warenhauskette Galeria erhält einen neuen Kredit in Höhe von bis zu 160 Millionen Euro. Das hat das Unternehmen am Abend mitgeteilt. Das Geld ist an einen Sanierungsplan geknüpft, der auf 3 Jahre ausgelegt ist. Damit sind auch Filialschließungen möglich. Etwa 30 der derzeit 83 Warenhäuser gelten als Wackelkandidaten und sollen nun gründlich in den Blick genommen werden. Soweit die Nachrichten. 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Das Wetter? Nachts klar bei 19 bis 12 Grad. Zurzeit in Berlin-Dahlem 33, in Frankfurt oder 34 Grad. Auch morgen sonnig und schwül bei 33 bis 37 Grad. Am Wochenende weiterhin viel Sonne bei bis zu 41 Grad. Die Zeit 19.03 Uhr.
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3: mit Merit Reh. In Berlin wurde und wird heute mal wieder heftig diskutiert und es geht wieder mal ums Geld. Auf der einen Seite stehen die Chefs der Bundesländer, auf der anderen Seite der Bund. In dem Fall der Bundeskanzler Friedrich Merz. Der Vorwurf, die Länder finden, dass der Bund ihnen ständig neue Aufgaben aufbrummt, neue Gesetze beschließt, ohne aber genug Geld dafür dann an die Länder zu geben. Und die Bundesländer finden, das verstößt gegen das Prinzip, wer bestellt, der bezahlt. Ja, deswegen gab es heute eine Ansage im Kanzleramt für den Kanzler. Für uns verfolgt das alles unser Korrespondent im Hauptstadtstudio Jakob Meyer. Herr Meyer, ein kurzes Stimmungsbild mal. Wie hitzig dürfte es da heute gewesen sein im Kanzleramt, abgesehen jetzt von den Temperaturen?
4: Ja, eigentlich ist das Kanzleramt wohltemperiert, also an den Temperaturen wird es nicht gelegen haben, aber das ist natürlich ein strittiges Thema, das für hitzige Debatten gesorgt haben wird. Es geht, wie schon gesagt, darum, dass die Länder als Fürsprecher der Kommunen sagen, der Bund kann nicht weiter Gesetze beschließen, die dann im Grunde von den finanziellen Lasten betrachtet die Kommunen, also Städte, Landkreise, Gemeinden übernehmen können oder müssen. Und das Prinzip, wer bestellt, der bezahlt auch, das muss eigentlich gelten und darauf drängen die Länder. Das haben sie am Vormittag nochmal klar gemacht und das haben sie jetzt auch im Gespräch mit dem Bundeskanzler dann nochmal unterbreitet. Und da ist die Frage, wie es dann eben ausgeht.
3: Ja, dieser Streit über Finanzen, das ist ja jetzt an sich nichts Neues. Können Sie uns mal ein Beispiel geben, also ein Gesetz, das der Bund beschlossen hat, bei dem dann mehr Kosten für die Länder oder für die Kommunen eben entstehen?
4: Da gibt es sogar 3 Gesetze, die immer wieder von den Ministerpräsidentinnen und Präsidenten genannt werden. Da geht es zum Beispiel um den Unterhaltsvorschuss, es geht um das Jugendhilfegesetz und es geht um die Eingliederungshilfe für Menschen mit Behinderung. Das ist Bundesgesetzgebung, alles 3, und das ist Gesetzgebung, die am Schluss die Kommunen bezahlen müssen. Und das sind Kosten, die aus dem Ruder laufen, also jährlich für die Kommunen Ausgabensteigerungen von über 10%. Und die Kommunen kämpfen sowieso mit klammen Kassen, also sie haben ein Defizit in diesem Jahr von 30 Milliarden Euro, knapp 30 Milliarden Euro und in den kommenden Jahren wird es nicht besser. Und das kommt dann noch eben da oben drauf.
3: Ja, also massive Finanzprobleme. Jetzt also dieses Treffen heute, was fordern denn jetzt die Länder?
4: Die haben sich am Vormittag in ihrer Runde ohne den Bundeskanzler darauf verständigt, dass der Bund künftig 80% der Kosten übernehmen soll, die seine Gesetze bei Ländern und Kommunen auslösen. Und das Ganze ab einer Bagatellgrenze, ab einer sogenannten von 125 Millionen Euro. Also alles, was drüber liegt über dieser Bagatellgrenze, da soll der Bund dann 80% von übernehmen.
3: Und was sagt Friedrich Merz da womöglich dazu? Kann er ihnen irgendwie entgegenkommen?
4: Ich glaube schon, dass der denen entgegenkommen wird, weil er im Vorfeld schon erkennen hat lassen, dass er die schwierige Finanzlage der Kommunen sehr wohl erkennt und anerkennt. Friedrich Merz weiß natürlich auch, dass die Kommunen die Orte sind, wo die Bürgerinnen und Bürger ganz konkret mitbekommen, ob der Staat funktioniert oder nicht, ob die Kita geöffnet ist, die Straße repariert wird, ob das Schwimmbad offen hat oder die Bibliothek. Also da kriegen Menschen den Eindruck, das läuft noch oder eben nicht, und das weiß er auch. Also insofern glaube ich schon, dass er den Ländern und damit den Kommunen entgegenkommen wird. Die Frage ist, ob sie sich dann wirklich am Schluss auf diese 80% einigen oder nicht.
3: Bisher war da ja von 75% die Rede, richtig?
4: Richtig, da haben die Länder nochmal draufgesattelt. Vielleicht ist das auch Teil der Verhandlungsstrategie, dass man sich dann wieder runterhandeln lässt. Das ist eben die Frage, das werden wir erst wissen, wenn es vorbei ist.
3: Ja. Schauen wir nochmal kurz gemeinsam auf die Einkommensteuer. Die will Schwarz-Rot ja auch reformieren. Und da sagen die Länder, sie wollen damit eingebunden werden. Die könnten das Ganze am Ende ja dann

0: auch kippen? Ist diese Einkommensteuer auch so ein bisschen der Trumpf, ihr Ass im Ärmel bei den Ländern?
1: Würde ich jetzt so nicht sagen. Sie pochen einfach darauf, dass sie auch rechtzeitig mit am Tisch sitzen. Wir haben ja bei der Entlastungsprämie, die Schwarz-Rot auf den Weg bringen wollte, gesehen, was passieren kann, wenn der Bundesrat, wenn die Ministerpräsidentinnen und Präsidenten nicht im Vorfeld mit eingebunden werden. Diese Entlastungsprämie ist nämlich im Bundesrat vor kurzem krachend gescheitert. Und da haben die Länder eben heute Vormittag nochmal gesagt, also wenn ihr wollt, dass das was wird mit der großen Steuerreform, dann bindet uns rechtzeitig ein. Das muss der Bund auch, denn die Steuerreform, wenn es zu Lasten der Länder geht, also wenn die Gegenfinanzierung die Länder auch betrifft, ist zustimmungspflichtig im Bundesrat. Also da muss der Bund die Länder ohnehin einbinden.
0: Einschätzungen von Jakob Meyer, unserem Korrespondenten im Hauptstadtstudio. Vielen Dank.
1: Sehr gern.
0: Hitzefrei gibt es nicht in Brüssel. Die versammelte Runde der EU-Umweltminister, die tagt nämlich gerade. Und es geht thematisch um Lösungen Richtung Klimaneutralität. Da gab es in letzter Zeit eher verhaltene Signale. Jetzt soll es aber vorangehen. Die Klimaziele sollen eingehalten werden. Aus Brüssel berichtet unsere Korrespondentin Sabrina Fritz.
2: Auch in Brüssel nähert sich das Thermometer der 40-Grad-Marke. Für morgen hat das Land Warnstufe Rot ausgerufen. Diese gibt es überhaupt erst seit 7 Jahren. Schulen können den Unterricht flexibel gestalten. Menschen sollen sich schonend viel trinken. EU-Umweltkommissar Wöbke Hoekstra trägt trotz der Hitze Anzug und Krawatte. Nun darf man davon ausgehen, dass der Konferenzraum, in dem die EU-Umweltminister heute tagen, klimatisiert ist. Dennoch, auch das Treffen der Minister steht im Schatten der Hitzewelle.
3: Der Titel des Spiels ist, wir machen das für das Klima. Aber saubere Energie ist auch ein sehr gutes Wirtschaftsmodell. Und wenn das nicht reicht, dann machen Sie es bitte für die Unabhängigkeit.
4: Then let's please do it for independence.
2: Verteidigt der EU-Kommissar die Klimaziele der EU. Diese besagen 90% weniger CO2-Ausstoß bis 2040 im Vergleich zu 1990. Viele Klimaexperten befürchten, dass dieses Ziel nicht eingehalten werden kann, weil die EU schon einige Schritte auf diesem Weg wieder zurückgegangen ist. Beispiel der Handel mit den CO2-Zertifikaten. Ähnlich wie man diese beim Fliegen kaufen kann, müssen auch Unternehmen für ihren CO2-Ausstoß Zertifikate erwerben. Viele halten diese Belastungen für zu groß. Die EU wird den Unternehmen wohl entgegenkommen. Ein Vorschlag dazu wird für Mitte Juli erwartet. Das sogenannte Verbrenneraus ist auch schon etwas aufgeweicht, sieht aber im Wesentlichen nach wie vor vor, dass es ab 2035 keine neuen Benzin- und Dieselautos mehr geben soll. Die EU befindet sich also in einem Tauziehen zwischen Wirtschaft und Umwelt. Die Umweltminister ziehen heute Richtung Klimaschutz.
5: Comme vous l'avez sans doute remarqué, il fait chaud.
6: Wie wir alle bemerkt haben, es ist heiß. Ich versichere Ihnen, ich bin nicht hier, um Ihnen das Wetter vorherzusagen. Aber abgesehen von den Auswirkungen, die man als katastrophal bezeichnen könnte, können wir vor allem festhalten, dass dies keine Überraschung ist.
2: So der belgische Umweltminister, der sein Jackett inzwischen ausgezogen hat. Das Thema Klamotten betrifft nicht nur die Minister persönlich, sie sind auch eine Belastung für das Klima, so der deutsche Staatssekretär Heiner Flassbeck, der Deutschland bei den Umweltministern vertritt.
7: Wir sehen, dass das zu einer riesengroßen Belastung der Umwelt wird. Es ist nicht mehr nur Fast Fashion, sondern mit einem großen, schnellen Umsatz Ultra Fast Fashion, also besonders schnell. Der Ressourcenverbrauch ist enorm.
2: Ein weiteres Thema wird die Wasserversorgung sein, so Flassbeck.
7: Die enormen Hitzewellen, die über Europa gehen, das drückt auch auf die Wasserverfügbarkeit überall in den Mitgliedstaaten. Es ist wichtig, dass die EU sich um diese Themen kümmert. Deutschland hat die nationale Wasserstrategie, das passt also sehr gut.
2: Wasser ist inzwischen auch in Belgien ein Aufregerthema. Ein Politiker hatte geschrieben, er verstehe die ganze Hitzeaufregung nicht. Man soll sich ein Bier nehmen und in den Pool setzen. In Brüssel ist das gar nicht so einfach. Brüssel ist wohl die einzige europäische Hauptstadt ohne Freibad.
0: Aus Brüssel unsere Korrespondentin Sabrina Fritz. Die Zahl der Toten nach den 2 schweren Erdbeben in Venezuela, die steigt und zwar rapide. 164 Tote wurden bereits geborgen. Das hat die Regierung dort mitgeteilt. Und die Suche nach Toten und Vermissten geht weiter. Das Land befindet sich im Schock, im Ausnahmezustand. Der Notstand wurde auch ausgerufen. Aus dem ARD-Studio Mexico City berichtet Jenny Barke über die Situation vor Ort.
8: Auch einen Tag später noch stürzen vereinzelt Häuser in sich zusammen. Viele Gebäude in Venezuela entsprechen nicht modernen Erdbebenstandards. Am Tag 1, nach den heftigsten Beben seit 126 Jahren, bei Tageslicht wird das Ausmaß der Verheerung sichtbar. Auf Luftaufnahmen sieht man entlang der Küste die Trümmerberge eingestürzter Hochhäuser. Glücklicherweise befanden sich meine Familie, meine Frau und meine Enkelin und ich gerade nicht im Wohnhaus, sagt der Venezolaner Avilio González. Am Mittwoch war in Venezuela ein nationaler Feiertag. Viele Menschen waren unterwegs, als sich innerhalb von nur 39 Sekunden die beiden Erdbeben ereigneten. Als wir zurückkamen, sahen wir, dass das Gebäude vollständig zerstört war. Zum Glück konnten auch die Nachbarn ihr Leben retten. Was soll ich sagen? Wie viele Familien werden in Caracas noch so enden mit zerstörten Gebäuden? Venezuela liegt in einer seismisch aktiven Zone, in der die karibische und die südamerikanische Erdplatte aufeinandertreffen. Dennoch traf es die Menschen unvorbereitet. Jahrzehnte blieb es ruhig. Der Schock sitzt tief. Das Wichtigste sei jetzt, Leben zu retten, sagt Interimspräsidentin Delcy Rodríguez am Donnerstagvormittag Ortszeit.
9: Salvar vidas. Nuestro trabajo.
8: Es gibt Dutzende eingestürzte Gebäude und wir arbeiten in diesem Moment mit Hochdruck an den Rettungsmaßnahmen, um die Leben zu retten, die Gott uns zu retten erlaubt. Ich möchte Donald Trump und seiner Regierung danken, die in ständigem Kontakt mit der venezolanischen Regierung und all unseren Behörden standen, Unterstützung und Solidarität angeboten haben. Auch die EU und andere Länder haben ihre Hilfe zugesichert. Venezuela ist denkbar schlecht auf die Katastrophe vorbereitet. Rund 70% der Menschen leben in Armut. Das Gesundheitssystem und die Rettungsinfrastruktur sind ausgedünnt. Über 8 Millionen Menschen sind die vergangenen Jahre aus Venezuela geflohen. Mehr als 10.000 Menschen gelten weiter als vermisst.
0: Jenny Barke mit der aktuellen Lage nach dem schweren Erdbeben in Venezuela. Und hier macht jetzt Jens Christian Gussmann weiter.
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11: Die deutsche Fußballnationalmannschaft beendet heute ihre Gruppenphase bei der Weltmeisterschaft. Im letzten Spiel geht es gegen Ecuador. WM-Reporter Tim Brockmeier.
12: Während sich am New Yorker Times Square in Manhattan schon eine Menge deutsche Fans warm sangen, saßen auf der anderen Seite des Hudson River im Stadion in New Jersey Bundestrainer Julian Nagelsmann und Stürmer Dennis Undorf auf dem Pressekonferenzpodium, um Fragen zu beantworten. Zum Beispiel die nach Wechseln in der Startelf des DFB-Teams.
13: Wir haben jetzt noch ein Spiel, was wir A gewinnen wollen und B nutzen wollen, uns auch auf die K.O.-Phase vorzubereiten mit allem, was dazugehört. Und wir werden die Wechsel vornehmen, die wir vornehmen müssen. Und sonst werden wir erstmal so ins Spiel gehen wie die letzten Spiele auch.
12: Bedeutet unter anderem, Manuel Neuer steht im Tor, Dennis Undorf sitzt zunächst auf der Bank. Die beiden Muss-Wechsel laut Nagelsmann werden Antonio Rüdiger für den verletzten Nico Schlotterbeck und David Raum für den angeschlagenen Nathaniel Brown sein. Mehr rotiert wird nicht. Gegen einen Gegner, für den es um eine Menge geht. Ecuador braucht einen Sieg fürs Weiterkommen.
13: Wir haben einige Topstars. Ich erwarte schon einen extrem starken Gegner, der uns alles abverlangen wird,
12: sagt der Bundestrainer in einer Arena in New Jersey, die beeindruckt nicht nur Dennis Undorf.
14: Das Stadion ist auf jeden Fall riesig.
12: Gut 80.000 Zuschauer passen rein. Weit mehr als die Hälfte von ihnen werden auf der Seite Ecuadors sein. Im Großraum New York leben rund 500.000 Menschen mit ecuadorianischer Abstammung. Auf die DFB-Elf kommt ein echtes Auswärtsspiel zu.
11: Deutschland gegen Ecuador. Anstoß ist um 22 Uhr. Zu hören hier bei uns bei RBB 24 Inforadio. Und zu sehen in der ARD. Olympia, das IOC, hat auf seiner außerordentlichen Vollversammlung in Lausanne zentrale Reformen beschlossen. Es geht unter anderem um die Vergabe der Spiele und die Bezahlung der Athleten. Die Details von Markus Töpper.
15: Nach seinem Debüt in Mailand Cortina wird Skiberg steigen auch bei den kommenden Winterspielen 2030 in den französischen Alpen Teil des Olympiaprogramms sein. Dies beschloss das Internationale Olympische Komitee zum Abschluss einer Vollversammlung. Für andere Sportarten wie etwa die nordische Kombination steht diese Entscheidung noch aus, obwohl das IOC ein Verfahren für das Olympische Sportprogramm beschloss, mit dem künftig transparent und nachvollziehbar über die Aufnahme bzw. den Ausschluss von Sportarten entschieden werden soll. Durchweg positiv sind die Reaktionen aus Athletenkreisen auf die IOC-Entscheidung, Teilnehmenden an Olympischen Spielen künftig eine Antrittsprämie zu zahlen. Mit einer Änderung der Olympischen Charta stärkte das IOC seinen eigenen Anspruch auf Neutralität, etwa frei von staatlichem Druck zu sein. Beobachter sehen darin auch die nächste Stufe zur Rückkehr russischer Sportlerinnen und Sportler zu den Olympischen Spielen.
11: $10.000 Antrittsprämie. Da bekommt der Spruch dabei, sondern das alles plötzlich eine ganz andere Bedeutung. Handball, Füchse Spielmacher Nils Lichtlein fällt auf unbestimmte Zeit aus. Lichtlein unterzog sich einer Fußoperation. Die Verletzung hatte er sich bereits Anfang des Jahres zugezogen. Mit Schmerzen schleppte sich Lichtlein durch die Saison, der Lohn, Silber bei der EM mit der Nationalmannschaft, der Pokalsieg mit den Füchsen und das Erreichen des Champions League Finales. In 2 Monaten, am 22. August, beginnt für die Füchse die neue Saison, dann das Supercup gegen Meister Magdeburg. Abschließend Bobsport. Der Potsdamer Anschieber Georg Fleischhauer wechselt den Piloten. Fleischhauer hatte bei den Olympischen Winterspielen in Cortina d'Ampezzo 2-mal Gold gewonnen, im Schlitten von Johannes Lochner. Mittlerweile hat Lochner seine Karriere beendet. Und Fleischhauer, der als schnellster Anschieber der Welt gilt, bringt nun die Bobs von Francesco Friedrich in Fahrt. Friedrich war jahrelang der Dominator auf den Bobbahnen der Welt, bevor Lochner dann im Februar bei Olympia groß abräumte. Im Gegensatz zu Lochner setzt Friedrich seine Karriere bis zu den Winterspielen 2030 fort. Der Sport mit Jens-Christian Gussmann.
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0: Hier ist wieder Merit Rehe. Wenn am nächsten Sonntag Landtagswahl wäre in Brandenburg, dann wäre die AfD mit 37% die stärkste Kraft. Dahinter folgen SPD mit 22% und CDU und Linke gleichauf mit jeweils 12. Das ist das Ergebnis des neuesten Brandenburg-Trends im Auftrag des RBB. Eine Klatsche für die aktuelle Koalition. Andere freuen sich. Landespolitikreporterin Amelie Ernst fasst die Reaktionen zusammen.
14: Die Brandenburger AfD-Spitze hat zwar keine Zeit für ein Interview, dafür aber Zeit für Videos in sozialen Medien. Die Genugtuung über die Umfragewerte ist Dennis Holoch, dem parlamentarischen Geschäftsführer der AfD-Fraktion, deutlich anzumerken.
16: Die aktuelle Regierung aus SPD und CDU kommt gerade mal auf 34%. Das muss man sich mal vorstellen. Das ist also eine der unbeliebtesten Regierungen, die es hier in diesem Land jemals gab. Und wir werden sehen, was 2029 rauskommt. Ich bin mir sicher, da wird die AfD auch in Brandenburg die absolute Mehrheit holen. Und 2029 führen wir dann in Sachsen, in Thüringen, in Sachsen-Anhalt und in Brandenburg.
14: Das wollen die Brandenburger SPD und ihr Generalsekretär Kurt Fischer unbedingt verhindern. Die AfD liegt im Brandenburg-Trend bei 37%, die SPD bei 22. Fischer sieht die Ursache dafür nicht unbedingt in Brandenburg.
17: Wenn Sie mal in alle anderen Bundesländer, auch in alle anderen ostdeutschen Bundesländer gucken, dann sehen Sie ja, dass insgesamt die politische Mitte gerade extrem herausgefordert ist mit den großen Krisen in der Welt, die eben auch Deutschland und auch Brandenburg dann sehr konkret beeinträchtigen. Das heißt, umso mehr weiter verlässlich zu arbeiten, eben gerade auch als neue Koalition Vertrauen zurückzugewinnen, aber das klappt nicht alles in 100 Tagen.
14: So Fischer im RBB 24 Inforadio. Apropos Koalition. Während die SPD bei etwas über 20% stagniert, hat der Koalitionspartner CDU sogar noch mal leicht verloren und liegt nun auf einem Allzeittief von 12%. Auch CDU-Generalsekretär Julian Brüning denkt da zunächst an die Bundespolitik.
18: Der bundesweite Trend ist aktuell natürlich sehr, sehr schwierig und das wirkt sich natürlich auch auf die Stimmung im Land Brandenburg aus, das ist doch ganz klar. Denn zentrale Reformvorhaben wurden viel zu lange aufgeschoben. Und auch wir nehmen diese Umfragen im Land sehr, sehr ernst. In den ersten 100 Tagen ist ja bereits auch vieles angestoßen worden. Sicherheit, Bildung und Wirtschaft sind die zentralen Themen, die viele Brandenburgerinnen und Brandenburger besonders bewegen.
14: Während 12% für die CDU eine herbe Enttäuschung sind, sorgen 12% bei der Linken für Optimismus. Schließlich hatte man 2024 den Einzug in den Landtag noch verpasst.
19: Also wir freuen uns natürlich über diesen Vertrauenszuwachs, der sich jetzt in den Zahlen abzeichnet. Das ist gar keine Frage. Das zeigt sich, dass wir nach der Landtagswahl, glaube ich, gelernt haben und viel Arbeit geleistet haben. Das ist jetzt kein Ergebnis, was über Nacht entstanden ist. Andererseits muss man auch sagen, es ist nicht so entscheidend, ob die Linke nachher mit 12% in den Landtag einzieht. Entscheidend ist, dass die demokratischen Parteien eine deutliche Mehrheit haben. Und da zeigt die Umfrage auch, da gibt es viel zu tun.
14: Sagt Linken-Landesgeschäftsführer Stefan Wollenberg. Denn aktuell bräuchte es laut Umfrage für eine stabile Mehrheit ohne die AfD mindestens ein Dreierbündnis aus SPD, CDU und Linken oder Grünen.
0: Reaktionen auf den neuesten Brandenburg-Trend von Amelie Ernst. Fast ein Jahr nach Prozessbeginn hat er heute sein Schweigen gebrochen. Ein ehemaliger Palliativarzt hat heute vor dem Landgericht Berlin ein Teilgeständnis abgelegt. Er ist wegen Mordes in mehreren Fällen angeklagt. Und trotzdem, viele Fragen bleiben da noch offen. Teile der Anklage sind nämlich auch Taten, die er nicht gestanden hat. Aus Berlin, Gerichtsreporter Ulf Morling.
20: Erst kurz vor Ende seines Prozesses legt der 41-jährige Palliativarzt und mutmaßliche Serienmörder sein Teilgeständnis in der Gerichtsverhandlung ab. Nicht, weil die Beweislage so erdrückend sei, so der Angeklagte in seiner Erklärung, sondern weil er erst jetzt emotional und intellektuell die Verantwortung für 12 der 15 vorgeworfenen Patiententötungen übernehmen könne. Gerichtssprecherin Lisa Jani.
21: Er hat sich dahingehend geäußert, er habe das Leid der Patienten nicht richtig gewürdigt. Er habe das nicht aushalten können und habe dann eigenmächtig gehandelt, weil er fälschlicherweise davon ausgegangen sei, dass das Beste für die Patienten gewesen sei. Er habe nun erkannt, dass das falsch gewesen sei und dass er den Angehörigen viel Leid zugefügt hat.
20: In einigen Fällen hatte der Palliativarzt, nachdem er seine schwer kranken Patienten totgespritzt hatte, auch Feuer in deren Wohnung gelegt. Er habe unter anderem gedacht, jetzt werde er festgenommen. Als Motiv nannte Johannes M., dass er sich zunehmend überfordert gefühlt habe. Bei den Taten habe er Kontroll- und Omnipotenzgefühle gehabt. Ich entschuldige mich für das Leid, was ich gebracht habe, sagte er wörtlich. Das jüngste mutmaßliche Opfer des Angeklagten war 25 Jahre alt. Die Mutter der getöteten jungen Frau verfolgte jeden Verhandlungstag und weinte und wimmerte still während des Teilgeständnisses des angeklagten Arztes. Nebenklageanwalt André Mors.
22: Meine Mandantin, die Mutter der Getöteten, hat natürlich schon immer auf Antworten gehofft und hätte sich hier heute noch mehr erhofft. Hat aber gezeigt, dass sozusagen sie mit ihren Gefühlen, dass also an dem Tod ihrer Tochter, was nicht stimmt, sie richtig gelegen hat. Was hat ja auch die bisherige Beweisaufnahme ergeben und insoweit ist es natürlich ein Baustein für die Verarbeitung dessen, was die Familie, was die Mutter der getöteten Tochter eben noch vor sich hat.
20: Dass der mutmaßliche Serienmörder 12 der insgesamt 15 ihm vorgeworfenen Patiententötungen in den Jahren 2021 bis 2024 heute einräumt, sehen die Vertreter der Opferangehörigen allesamt als fragwürdig an, wie das Geständnis überhaupt. Rechtsanwalt Markus Lehmann vertritt ebenfalls die Verwandten einer Getöteten.
23: Ja, er hat die überwiegenden Fälle heute eingeräumt, nicht alle. Und aus meiner Sicht der Nebenklage eben auch nur tatsächlich, weil wir am Ende der Beweisaufnahme stehen und ich diese Fälle auch für erwiesen erachte. Deshalb ist die Frage, was das für einen Wert hat, dieses Geständnis.
20: Im Juli ist voraussichtlich mit dem Urteil zu rechnen.
0: Ja, aber auch wenn dieses Urteil dann draußen sein wird, ist immer noch nicht alles geklärt, denn parallel zu dem aktuell laufenden Prozess gibt es auch noch Ermittlungen zu über 70 weiteren Verdachtsfällen. Ulf Morling beobachtet das alles für uns. Bis zu 41 Grad am Wochenende in Berlin und Brandenburg. Für viele ist das eine echte Belastung, vor allem für ältere und kranke Menschen, etwa im Pflegeheim. RBB 24 Inforadio-Reporterin Jessica Wiener hat die Prokurant Seniorenresidenz in Berlin-Friedrichshagen besucht.
24: Der Rat an die Bewohnerinnen und Bewohner bei der Hitze: bitte nicht rausgehen. Stefanie Böhntke sagt das. Sie ist die Heimleiterin in der Böllsche Straße. Es ist früh am Morgen, als ich mit ihr verabredet bin. Und trotzdem, als ich 7:30 ankomme, läuft mir schon der Schweiß. In Böhntkes Büro etwas Abkühlung, es läuft ein Ventilator. Während wir sprechen, fährt draußen die Markise aus. Sie hat mir erzählt, wie sie auf die nächsten Tage schaut.
25: Wir schauen natürlich auch besorgt in die Tage, haben aber auch schon Pläne gemacht. Wir haben ein tolles Küchenteam, was gesagt hat, okay, wir stellen die Speisepläne um. Sonntag ist ja eigentlich immer der Tag, wo es irgendwie Braten gibt und irgendwie alles immer ein bisschen deftiger ist. Wir haben jetzt mit den Bewohnern zusammen gesagt, es gibt Kartoffeln mit Quark, also was auch erfrischend ist. Es gibt Kaltschalen, es gibt Eisrunden, es gibt vermehrt Wasserstände überall.
24: Klimaanlagen gibt es keine, bewusst. Sie verteilen Keime und Viren, fördern Lungenentzündung, sagt Böhntke. Man setzt stattdessen auf Ventilatoren in allen Zimmern und Gängen und auf die Klassiker: Rollläden runter, Fenster auf bei Nacht, abdunkeln, Stoßlüften. Funktioniert gut. Als ich Hella in ihrem Zimmer besuche, bekomme ich durch den Temperaturunterschied sogar eine Gänsehaut. Hella wird bald 89, sagt sie mir. Sie fühlt sich gut aufgehoben.
26: Ich bin froh, dass ich hier bin. Ich brauche nicht kochen, ich muss nicht einkaufen, mir geht's gut hier. Wir werden versorgt und dann ist das doch in Ordnung.
24: Schwer in Ordnung ist anscheinend bei dieser Hitze auch die Unterstützung von öffentlicher Seite. Die Heimleiterin erzählt, dass es gerade gestern einen Termin mit Mike Penn gab, dem direkt gewählten Abgeordneten von der CDU im Wahlkreis Treptow-Köpenick.
25: Er hat uns nochmal Kontaktdaten auch mitgegeben. Es gibt so eine Art Hitzeschutztelefonnummer, auch für unsere Mieter. Wir haben ja auch nicht nur Bewohner, auch Mieter vom Service wohnen. Da kann man anrufen, die können einem dann auch nochmal Tipps geben. Die rufen einen auch nochmal an, wenn so Hitzeschutzwarnungen sind. Was muss man jetzt machen? Wie muss man agieren? Das haben wir gestern ganz neu erfahren und fand ich ganz spannend.
24: Aber auch der Schutz der Pflegenden steht in diesem Sommer besonders im Fokus, betont Böhnke. Auch bei ihnen wird darauf geachtet, dass sie viel trinken, etwas langsamer machen. Der Dienstplan ist mit Puffer gebaut, falls jemand hitzebedingt ausfällt. Scarlett Tieke ist Sozialbetreuerin im Heim. Sie organisiert Beschäftigungsangebote, Musikrunden, Einzelbetreuung, Aktivitäten im Garten. Etwas zurückgefahren bei der Hitze allerdings, sagt sie.
1: Also man merkt schon, da ist sozusagen die Lust ein bisschen eingegrenzt. Ne? Also klar, also geht uns ja selber nicht anders.
24: Das sollte aber wieder anders werden nächste Woche, wenn die Temperaturen etwas fallen. Die 79-jährige Franziska freut sich dann vor allem darauf.
2: Dass ich rausgehen kann, laufen kann, weil die Bewegung ist eben das A und O. Und Laufen ist ja schon, wird ja immer weniger und langsamer, muss ich mal sagen. Aber ich möchte rausgehen, ein Stück laufen.
24: Geplant sind dann auch Wasserspiele im Garten und ein kleiner Pool zum Abkühlen. Bis dahin heißt es aber erstmal durchhalten.
0: Eindrücke aus einer Seniorenresidenz in Friedrichshagen. Jessica Wiener war das. Ja, und bei dieser Rekordhitze liegt natürlich für alle, die können, ein Ausflug ins Freibad relativ nah. Das Problem ist nur, bei den Berliner Bädern, da gibt es einen Sanierungsstau. Damit soll jetzt aber Schluss sein. Das Land investiert Millionen. Anke Michel hat dazu recherchiert.
3: Ein sehr beliebtes Bad ist nach Jahren endlich fertig saniert. Das Stadtbad Schöneberg befindet sich im Probebetrieb und wird am 26. August wieder für alle Badegäste öffnen. Mit einer neuen Rutsche und frischen Fliesen in den Becken. Nächstes Jahr sollen das Paracelsusbad in Reinickendorf und das Wellenbad in Kreuzberg fertig saniert sein. Im Kombibad Mariendorf und im Sommerbad Spandau Süd sollen die Arbeiten 2027 beginnen. In 2 Jahren startet dann die umfassende Sanierung im Stadtbad Charlottenburg. Alte und neue Halle werden modernisiert. Hier entsteht unter anderem eine neue Saunalandschaft und eine Kinderplansche. Die Becken aller Sommerbäder werden nach und nach außerdem Abdeckungen bekommen, um das Wasser gerade zu Beginn der Saison warm zu halten. Berlin habe mit 67 Bädern die größte Badelandschaft Europas. Es habe sich ein Sanierungsstau aufgebaut, der nun angegangen werde, sagte Sportsenatorin Iris Spanger. Ein Drittel der Investitionen stammt aus dem Klimapaket des Landes Berlin. 50 Millionen Euro der insgesamt 600 Millionen aus dem Sondervermögen des Bundes.
0: Anke Michel über die Investition in die Bäderlandschaft Berlins. Das war der Tag in Berlin und Brandenburg mit Meret Reh. 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
4: A2 Berlin Richtung Magdeburg. Wegen Reparaturarbeiten ist die Autobahn zwischen Burg Ost und Burg Zentrum bis mindestens Sonntagnachmittag gesperrt. In Richtung Berlin ist die A2 wegen Fahrbahnschäden zwischen Sieyesa und Wohlin gesperrt. Die A9 Berlin Richtung Leipzig ist in Höhe Niemegk bis 22 Uhr gesperrt. Vorsicht auf der östlichen A10 Richtung Dreieck Barnim. Zwischen Marzahn und Hohenschönhausen liegen Fahrzeugteile auf der mittleren Spur. Fahrzeugteile auch auf der nördlichen A10 Richtung Dreieck Havelland zwischen Oberkrämer und Havelland. Auf dem Berliner Stadtring stockt es immer mal wieder zwischen Oberlandstraße und Innsbrucker Platz. Am besten planen Sie in beiden Richtungen ein paar Minuten mehr ein.
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4: Um 19.30 Uhr mit Josefine Grützmacher. Guten Abend. Nach den schweren Erdbeben in Venezuela wird befürchtet, dass die Zahl der Opfer weiter steigt. Zuletzt war von mehr als 160 Toten und fast 1000 Verletzten die Rede. Viele Länder boten ihre Hilfe an, auch Deutschland. Hauptstadtkorrespondent Dietrich Karl Meurer.
5: Bis zu 6 Transportflugzeuge sollen Helfer und Material in das Krisengebiet bringen. Bundesverteidigungsminister Boris Pistorius von der SPD erklärt, die Maschinen vom Typ A400M könnten kurzfristig starten, sobald Venezuela Hilfe anfordert. Sie können Einsatzkräfte und Ausrüstung von Hilfsorganisationen transportieren und auch Flüge im Land ermöglichen.
6: Der Bund wird künftig 80% der Kosten übernehmen, die von ihm beschlossene Gesetze in Ländern und Kommunen auslösen. Wie die Nachrichtenagentur Reuters unter Berufung auf Verhandlungskreise berichtet, haben sich die Ministerpräsidenten und Kanzler Merz darauf bei ihrem Treffen in Berlin verständigt. Die Regelung soll allerdings erst greifen, wenn die Kosten für Länder und Kommunen die Grenze von 200 Millionen Euro überschreiten. Die neue Regelung soll ab dem 1. September gelten. Tesla will seine Produktion in Grünheide um weitere 20% steigern. Das hat der US-Elektroautobauer auf einer Betriebsversammlung bekannt gegeben. Janko Brett, RBB 24.
7: Vor Wochen schon hatte Tesla eine Ausweitung der Produktion ab Juli auf 6.200 Fahrzeuge pro Woche bekannt gegeben. Nun sollen ab Herbst sogar 7.500 Fahrzeuge pro Woche in Grünheide vom Band rollen. Dafür werden 1.000 neue Mitarbeitende benötigt, weil zeitgleich auch die Batteriezellen Fertigung künftig vor Ort stattfinden soll, entstehen insgesamt 3.500 neue Jobs im Bereich der Fahrzeug- und Batteriefertigung.
6: Die angeschlagene Warenhauskette Galeria erhält einen neuen Kredit in Höhe von bis zu 160 Millionen Euro. Das hat das Unternehmen am Abend in Düsseldorf mitgeteilt. Das Geld ist an einen Sanierungsplan geknüpft, der auf 3 Jahre ausgelegt ist. Dabei sind auch Filialschließungen möglich. Etwa 30 der derzeit 83 Warenhäuser gelten als Wackelkandidaten und sollen nun gründlich in den Blick genommen werden. Die neue Berliner Hochschulbaugesellschaft kommt später als geplant. Der Hauptausschuss des Abgeordnetenhauses hat den Termin auf Anfang September verschoben. Britta Notnagel, RBB 24.
8: Jetzt heißt es aus Regierungskreisen, es gebe erheblichen Korrekturbedarf am Gesetzentwurf des Senats. Die Idee von CDU und SPD ist, dass sich die neue Baugesellschaft künftig um Neubau, Sanierung und Gebäudemanagement kümmert, um den Sanierungsstau an den 11 staatlichen Berliner Hochschulen zu beheben. Die Leitungen kritisieren aber, dass sie nicht ausreichend in die geplante Gesellschaft einbezogen würden und dass die Finanzierung langfristig nicht gesichert sei.
6: Auf den Grillwiesen in Berliner Parks darf wegen der Hitze am kommenden Wochenende nicht gegrillt werden. Das haben die zuständigen Bezirksämter mitgeteilt. Das betrifft unter anderem die Grillwiesen im Volkspark Friedrichshain, im Görlitzer Park, am Blücherplatz und im Mauerpark. Außerhalb der speziell ausgewiesenen Flächen ist das Grillen in Berliner Grünanlagen ohnehin immer verboten. Das RBB-Fernsehen sendet heute Abend um 20.15 Uhr ein Spezial zum Thema Hitze in Berlin und Brandenburg. 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Bei der Fußball-Weltmeisterschaft trifft Deutschland am Abend im letzten Gruppenspiel auf Ecuador. Die DFB-Elf ist allerdings bereits als Gruppenerster für die K.O.-Runde qualifiziert. Bundestrainer Nagelsmann muss nach dem Ausfall der Verteidiger Schlotterbeck und Brown seine Abwehr umstellen. Anstoß ist um 22 Uhr. Im Fernsehen läuft das Spiel im Ersten. RBB 24 Inforadio überträgt die Partie live und in voller Länge im Hörfunk. Und soweit die Nachrichten. 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Das Wetter? Nachts bleibt es klar bei 19 bis 12 Grad. Zurzeit in Berlin, Dahlem 33, in Frankfurt oder 34 Grad. Auch morgen sonnig und schwül mit 33 bis 37 Grad. Die Zeit 19.35 Uhr.
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9: Der Ölpreis, die Straße von Hormuz, Verhandlungen in der Schweiz. Über die Lage im Iran wird total viel berichtet. Aber wie geht's bei all dem eigentlich den Menschen, die das alles betrifft? Wir schauen heute nicht zum Verhandlungstisch, wo der Iran und die USA über ein Ende des Krieges und der Sanktionen diskutieren, sondern zu den Menschen im Iran. Mit Katharina Willinger. Sie ist Korrespondentin und leitet das ARD-Studio in Istanbul. Von dort aus berichtet sie auch über den Iran. Und Katharina erzählt uns, wie viel Hoffnung auf einen Regimewechsel dort nach wochenlangem Krieg überhaupt noch übrig ist. Ihr hört 11KM, der Tagesschau-Podcast. Ein Thema in aller Tiefe. Mein Name ist Elina Kuhn. Hallo Katharina, schön, dass du wieder bei uns bist.
12: Hallo Elena, danke für die Einladung.
9: Wir haben ja zuletzt im Februar miteinander gesprochen. Damals warst du gerade relativ frisch zurück von deiner letzten Iran-Reise und hast erzählt, dass du mit Menschen gesprochen hattest, die teilweise ja richtiggehend auch so ein bisschen gehofft hatten, dass es vielleicht zu einem
11: Militärschlag der USA kommt, weil sie eben so verzweifelt waren. Du hast erzählt von einer Frau, die sich geradezu gewünscht hat, dass es Krieg geben könnte. Wie geht's dieser Frau jetzt? Bist du mit der noch im Kontakt?
13: Ja, ich bin tatsächlich noch mit ihr im Kontakt. Und ja, sie war eine von vielen, die so verzweifelt waren. Die war selbst auf den Protesten, hat sehr viel schlimmes Zeug damit erlebt. Hat mir damals ja auch erzählt von Scharfschützen, die in die Menge gefeuert haben. Und die dann gesagt hat, ich sehe das als einzigen Ausweg. Ein Krieg, der dieses Regime sehr, sehr schwächt oder vielleicht auch stürzt, obwohl ich nie eine Befürworterin von Krieg war. Das war die Aussage damals.
15: Die Lage in Nahost eskaliert erneut. Israel und die USA greifen den Iran an. Nach Angaben von Israels Premier Netanyahu haben beide Staaten eine Operation gestartet, um die existenzielle Bedrohung durch das Terrorregime im Iran zu beseitigen.
13: Während des Kriegs habe ich sie selten erreichen können, weil das Internet ja fast komplett abgeschaltet war. Und das erste Mal, dass wir wieder länger sprechen konnten, war dann Mitte April. Waffenruhe war eingekehrt und da hat sie mir per Sprachnachricht, nicht irritiert sein, wir haben die verzerrt, um sie zu schützen, Folgendes gesagt. Ihre größte Sorge ist es, dass der Krieg wieder beginnt. Sie erträgt es nicht mehr, mitten in der Nacht, am Abend, am Morgen die Geräusche zu hören von Kampfjets, von Explosionen. Und sie kann sich nicht mehr vorstellen, wieder in diese Zeit zurückzukehren, also in die Zeit des Krieges. Also da hat über die Zeit des Krieges tatsächlich bei ihr nochmal eine Veränderung stattgefunden, eine Ernüchterung vielleicht, muss man auch sagen, dass das, was Donald Trump ja vielen Menschen im Iran im Januar versprochen hatte, Help is on its way, und was man als Beobachter von außen natürlich jetzt als naiv bezeichnen kann, dass sie das geglaubt haben, aber aus ihrer Verzweiflung heraus dann vielleicht doch nachvollziehbar. Und das haben dann viele Iranerinnen und Iraner spätestens jetzt, aber auch schon damals im April gemerkt, dass das eben nicht der Fall und nicht das Ziel ist.
11: Lass uns noch einmal ganz kurz aufdröseln, was im Iran in diesem Jahr alles so passiert ist. Zum Jahresanfang gab es ja große Demonstrationen gegen das Regime, Zehntausende sind da auf die Straßen gegangen und dann hat das Regime zurückgeschlagen. Es gab Massaker. Und du hast es eben schon erwähnt, damals hat US-Präsident Donald Trump gesagt, Help is on the way. Und dann, einige Wochen später, haben die USA und Israel den Iran angegriffen. Was ist jetzt von dieser Protestwelle von Anfang des Jahres im Iran übrig geblieben?
13: Also auf den Straßen so gut wie nichts mehr, denn da liegt eben ein langer, langer Krieg dazwischen, eine Waffenruhe, die offiziell herrscht, aber auch sehr fragil ist. Das heißt, du musst dir vorstellen, diese Menschen, die ja ohnehin sehr geschockt waren über das, was im Januar passiert ist, in der Dimension der Brutalität, mit der das Regime vorgegangen ist, denen saßen diese Proteste und die vielen, vielen Toten in den Knochen. Dann begann fast nahtlos, also wirklich nur mit wenigen Wochen Pause, der Krieg mit auch sehr heftigen Angriffen, vor allen Dingen natürlich in großen Städten wie Teheran. Und gleichzeitig funktionierte zu dem Zeitpunkt der innere Repressionsapparat weiter sehr, sehr gut. Das heißt, es gab weiterhin Festnahmen, Verhaftungen, nicht nur von Menschen, die sich an den Protesten beteiligt hatten, sondern dann auch Menschen, denen das Regime nun vorwerfen konnte, für das Ausland zu arbeiten, für die USA, für Israel. Also das haben die sozusagen auch genutzt. Und das heißt, es war für die Menschen in dieser Situation so gut wie gar nicht möglich, noch auf die Straße zu gehen und zu protestieren. Zum einen aufgrund der Kriegsgefahr, zum anderen eben, weil sie dann vermutlich sofort festgenommen worden wären und als Agent, als Spion für Israel oder für die USA abgestempelt worden wären.
11: Du warst ja das letzte Mal im Februar im Iran und im Moment sind Reisen in das Land kaum möglich. Wie genau arbeitest du unter diesen Bedingungen, um die Geschichten dieser Menschen zu erzählen?
13: Genau, richtig. Ich könnte nicht einfach rein und wieder raus. Ich müsste meinen Pass an die Behörden abgeben, an die Polizei und hätte überhaupt kein Datum in Sicht. Kriege ich den in 3 Tagen, in 7 Tagen? Das heißt, wir behelfen uns momentan viel mit unseren Kontakten im Land und zum Glück unseren MitarbeiterInnen, die auch noch vor Ort sind und auch noch arbeiten und unter schwersten Bedingungen arbeiten. Also nicht nur, dass sie ja ständig diesen Druck der Behörden ausgesetzt sind. Gleichzeitig bringen sie ja auch mit ihrer Arbeit unter Umständen Interviewpartner in Gefahr. Also das ist immer eine Gratwanderung. Manches funktioniert quasi nur noch über den Austausch über Messenger-Dienste wie Signal. Also teilweise bin ich auch direkt mit Leuten in Kontakt und unsere anderen Korrespondenten hier in Istanbul auch. Teilweise erledigen Interviews oder Drehs unser Team vor Ort. Für Fernsehen ist es besonders schwierig, wie du dir vorstellen kannst, weil eine Kamera und ein Team natürlich sofort auffällt.
11: Und die Interviewpartner auch sichtbar werden, ne?
13: Und die Interviewpartner auch sichtbar werden. Das heißt, auch da haben wir eigentlich nicht erst seit dem Krieg, schon seit 2-3 Jahren auch umgestellt. Und manchmal dreht man dann einfach mit dem Handy, einfach um nicht aufzufallen, in Checkpoints, mit Milizen. Also die Arbeitsbedingungen haben sich extrem verschärft für unser Team vor Ort in den letzten 2-3 Jahren, würde ich sagen. Aber jetzt in dieser Kriegssituation nochmal extrem. Und wir haben ja im Februar gesprochen und da war es ja auch schon so. Ich habe da teilweise nur Gesprächspartner ohne Kamera, ohne Telefon zum Teil getroffen, um sie nicht in Gefahr zu bringen. Das ist ein Riesenthema unserer Arbeit. Trotzdem haben wir Gott sei Dank, dadurch, dass die ARD natürlich dauerhaft im Iran ist, viele Kontakte. Und jetzt gerade, wo das Internet wieder funktioniert, können wir auch viel besser wieder auf verschiedene Kontakte zurückgreifen. Es war ja während des Krieges und auch während der Proteste vom Regime fast komplett abgeschaltet. Da haben wir zum Teil auch unsere Mitarbeiter manchmal gar nicht mehr erreicht. Also ich erinnere mich an Tage, wo wir wirklich 4-5 Tage gar nichts von unseren Mitarbeitern gehört haben. Das war richtig krass. Jetzt gerade funktioniert's, aber es ist sehr mühsam. Sprachnachrichten sind dann oft sehr kritische Nachrichten, wo die Menschen eben viele Dinge sagen, die sie vor der Kamera so nicht sagen würden, die wir dann trotzdem aber verfremden, weil die Gefahr eben ist, dass gerade wenn jetzt in Kriegszeiten Kritik geäußert wird am Regime, dass diese Menschen einfach Gefahr laufen, ja, da bestraft zu werden.
11: Wie waren denn eigentlich diese ganzen Wochen des Krieges für die Menschen? Wie kann man sich das so vorstellen? War das wie in der Ukraine? Es gibt Luftalarm und die Menschen laufen in den Luftschutzbunker?
13: Also es gibt keinen Luftalarm und es gibt auch keine Luftschutzbunker. Also du hast keine Vorwarnung und du hast maximal die Möglichkeit, die dir in deinem privaten Umfeld zur Verfügung stehen, in den Keller zu gehen beispielsweise. Das heißt, die Bedingungen für die Menschen, die waren natürlich nochmal ungleich schwieriger. Teheran wurde ja auch massiv angegriffen durch die USA und Israel. Und es gab viele Menschen, die Teheran deswegen verlassen haben. Aber mein Eindruck war, dass mehr Menschen als im vergangenen Jahr, es gab ja diesen 12-Tage-Krieg im Juni 2025, wo ich von sehr, sehr vielen meiner Quellen gehört habe, dass sie Teheran verlassen haben. Jetzt hatte ich das Gefühl, es sind mehr Leute in der Stadt geblieben. Mit auch ein bisschen diesem Ohnmachtsgefühl, dass man gar nicht weiß, wo man hin soll oder wann das Ganze endet. Und auch, weil sich diese wirtschaftliche Situation in diesem Jahr nochmal massiv zugespitzt hat, dass die Leute einfach gesagt haben, wir können gar nicht länger als eine Woche irgendwo hin. Wir können es uns gar nicht leisten. Also wir haben dann auch während diesen Wochen des Krieges immer wieder bei Menschen zu Hause gedreht. Und was wir oft gehört haben, ist psychologische Probleme, Depressionen. Viele Menschen haben Medikamente genommen, haben Schlafstörungen. Das ist ja alles etwas, was nicht nur durch diese Wochen des Krieges jetzt einfach so entstanden sind, sondern ein Prozess, der sich ja sehr, sehr lange aufgebaut hat in einem Land, das in der Krise ist, wirtschaftlich gesehen, dessen Bevölkerung in immer kleineren Abständen auf die Straße geht, um gegen das Regime zu protestieren. Dann 2 Kriege in weniger als einem Jahr, die Proteste im Januar. Und das ist etwas, was sich natürlich manchmal auch schwer erzählen lässt, aber das hat man in der Art, wie die Menschen reden, immer gemerkt, dass viele gesagt haben, sie haben keine Hoffnung mehr. Sie sehen kein Licht am Ende des Tunnels. Das ist was, was sehr oft fiel, diese Formulierung oder Ähnliches. Und das ist einfach sehr, sehr belastend für viele war.
11: Es steht ja so ein bisschen so eine Zahl im Raum, die auch die iranische Regierung so bekannt gegeben hat, von 3.500 Todesfällen im Zuge des Krieges. Und im Kriegsjargon ist dann ja auch immer die Rede von auch Frauen und Kinder, so auch hier.
13: Ja.
11: Hast du einen Überblick dazu oder kannst du etwas dazu sagen, wie viele Menschen aus der Zivilbevölkerung getroffen wurden?
13: Also bei diesen offiziellen Zahlen des iranischen Regimes muss man natürlich sehr vorsichtig sein. was wir machen hier im Studio, das haben wir schon beim 12-Tage-Krieg gemacht und das haben wir jetzt auch so beibehalten. Wir orientieren uns bei diesen Zahlen gerne an Menschenrechtsorganisationen, die auch sehr akribisch beispielsweise die vielen Todesopfer während der Proteste festgehalten haben im Januar, die also kein Motiv in dem Sinne haben, Zahlen zu verfälschen. Sie haben die Verbrechen des Regimes dokumentiert und sie dokumentieren jetzt eben auch zivile Opfer im Zuge des Krieges. Und es gibt verschiedene Organisationen, verschiedene Messungen und man geht auch da bei einer niedrig angesetzten Zahl von mindestens 2000, eher 3000 Toten oder vielleicht sogar mehr aus im zivilen Bereich. Aber eines der Ziele war ja erstmal, das Regime zu schwächen zumindest. Wir reden jetzt gar nicht von Regimesturz, aber das Regime zu schwächen, zu treffen. Und dadurch, dass ich eben diese, ob das jetzt eine Waffenfabrik ist, ob das jetzt eben Einheiten der Revolution, Regime zu schwächen, zu treffen. Und dadurch, dass ich eben diese, ob das jetzt eine Waffenfabrik ist, ob das jetzt eben Einheiten der Revolutionsgarde sind, dass diese

0: in den Städten befinden, wurden natürlich zwangsläufig auch die Menschen in Mitleidenschaft gezogen. Und besonders tragisch, also jeder Verlust eines Menschenlebens ist tragisch. Aber wenn wir jetzt gerade im Kontext der Proteste nochmal sprechen, ist das ja auch besonders tragisch, dass diese Menschen, die sich ja auch teilweise im Januar so zur Wehr gesetzt haben, um auf die Straße zu gehen, dass sie natürlich jetzt genauso diese Opfer des Krieges auch waren wie alle anderen.
1: Der Auslöser für die Proteste Anfang des Jahres war ja die schlechte wirtschaftliche Lage. Inwiefern hat sich die jetzt im Zuge des Krieges noch mal mehr verschlechtert?
0: Viele haben gesagt, sie können sich einfache Sachen nicht mehr leisten. Und jetzt ist der Iran, ich glaube, das ist auch immer wichtig zu betonen, ist ja ein Land, das sehr reich an Ressourcen ist. Vor allen Dingen Öl und Gas. Das heißt, es ist kein Land, dessen Bevölkerung grundsätzlich unter einer Hungersnot oder unter irgendwelchen Dingen leiden müsste, die Armut ausmachen. Es gab im Iran lange, lange eine stabile Mittelschicht. Die ist seit Jahren kontinuierlich abgebaut worden, zerstört worden. Und diese Menschen, die vielleicht auch ehemals die Mittelschicht dargestellt haben, die haben das jetzt kontinuierlich über die letzten 2, 3 Jahre immer mehr zu spüren bekommen, was sie alles nicht mehr machen können, was sie verkaufen müssen, was sie nicht mehr tun können, was sie nicht mehr kaufen können. Und klar, brauchen wir nicht drüber reden. Denjenigen, denen es vor dem Krieg schon schlecht ging, die Unterschicht, bei denen ging es teilweise ums pure Überleben. Und das hat den Alltag der Menschen bestimmt. Die Preise sind über die Wochen im Krieg nochmal weiter gestiegen. Das hat auch damit zu tun, dass der Rial, das ist die Währung im Iran, die war zwischenzeitlich während des Krieges die schwächste Währung der Welt, also komplett wertlos geworden. Und dass sich natürlich bestimmte Sachen am Devisenpreis, also wie ist der Umrechnungskurs zum Dollar, zum Euro auch orientieren. Und das sind eben Sachen wie Grundnahrungsmittel. Im Iran beispielsweise Reis. Ein klassisches Grundnahrungsmittel isst man mit fast jedem persischen Gericht. Und dass selbst der Reispreis, und Reis ist ein Inlandsprodukt, das im Iran selbst hergestellt wird, war dann eben, als ich das letzte Mal dort war, ums Dreifache gestiegen. Jetzt gerade haben viele Menschen schon gesagt, dass der Effekt zu sehen ist, dass Preise zum Teil auch wieder fallen. Das liegt eben daran, dass jetzt durch diese Verhandlungen der Rial sozusagen gestärkt wurde im Vergleich zum Dollar oder zum Euro. Und dass da vielleicht auch so ein bisschen die Hoffnung bei einigen, die um die Existenz einfach kämpfen, verbunden ist, dass sie da jetzt mal kurzzeitig ein bisschen eine Atempause erleben können.
1: Bei den Verhandlungen zwischen den USA und dem Iran jetzt gerade ist die Wirtschaft ein sehr großes Thema. Die USA haben schon erste Ausnahmegenehmigungen erteilt für den Export von Rohöl zum Beispiel. Wie viel Hoffnung gibt's da gerade im Iran, dass die Lage ja jetzt wieder besser werden könnte? Du hast ja schon gesagt, die Preise haben sich jetzt gerade schon wieder etwas beruhigt. Ja, mit wie viel Hoffnung blicken die Menschen auf diese Verhandlungen?
0: Auch da würde ich sagen, gibt es unterschiedliche Meinungen. Es gibt, ich fange mal mit der Meinung an, der Menschen, die so ein bisschen realpolitischer agieren, die sagen, okay, es ist völlig ausgeschlossen, dass wir dieses Regime hier losbekommen. Selbst das mächtigste Land der Welt hat es nicht geschafft in dem Sinne. Jetzt müssen wir auf uns blicken, was wird sich für uns jetzt bessern? Es gibt also Menschen, die sagen, wenn Sanktionen beispielsweise fallen, dann erhofft man sich, dass man eben wieder Geschäfte mit dem Ausland machen kann. Sanktionen heißt, du musst dir vorstellen, dass beispielsweise, ist ein Beispiel von ganz vielen, aber ein sehr wichtiges, das IBAN-System, das internationale System des Zahlungsverkehrs, ist ja komplett vom Iran abgeschnitten worden vor vielen, vielen Jahren durch die Sanktionen. Das heißt, du kannst aus dem Iran heraus keine Auslandsüberweisung tätigen oder aus einem Land wie jetzt Deutschland, Türkei, keine Überweisung in dem Sinne auf eine iranische Bank ins Land. Das heißt, du musst, wenn du in den Iran fährst, viel Geld mitnehmen und die Menschen müssen sich immer teure Umwege suchen. Wenn du wirklich was überweisen willst auf ein europäisches Konto, musst du irgendeinen Umweg gehen über ein Land, das bereit ist, Sanktionen zu umgehen, über dessen Banken oder über Privatpersonen. Das kostet natürlich immer Kommission, also viel Geld. So, das ist das eine. Und dann gibt's auch Menschen, die sagen, die sehen eigentlich nur, dass das Regime dadurch gestärkt wird. Sie glauben, dass Sanktionserleichterungen oder die Möglichkeit, Rohöl jetzt wieder zu exportieren, dass das nur das Regime stärkt, dass das Regime sich die Taschen voll machen kann, um dann wiederum die zerstörten Munitionsfabriken oder Waffenfabriken wieder aufzubauen, also wieder auf die Beine zu kommen, um die eigene Macht auch noch weiter zu festigen. Und dann, das finde ich ganz interessant, habe ich einen sehr spannenden Artikel gelesen in der Zeit von einem iranischen Journalisten, der selbst aus politischen Gründen aus dem Land geflohen ist vor vielen Jahren und in Deutschland lebt. Omid Rezaei heißt er, und der hat einen interessanten Blickwinkel nochmal reingebracht. Der hat gesagt, es kann auch für viele Menschen im Iran eine Chance sein. Ja, die Gefahr ist sehr, sehr groß, dass das Regime gestärkt wird, aber es kann trotzdem auch eine Parallelstärkung stattfinden der Zivilgesellschaft, nämlich der politischen Opposition, die ja in den letzten Jahren so damit beschäftigt war, den Überlebenskampf zu führen in wirtschaftlicher Hinsicht, dass man sich politisch überhaupt nicht sammeln konnte. Politisch konnte nichts entstehen. NGOs wurden geschlossen oder hatten kein Geld mehr. Frauenvereine, die sich wirklich sehr vehement, auch teilweise sehr mutig gegen das Regime gestellt hatten, konnten ihre Arbeit nicht mehr fortführen, zum Teil auch aus wirtschaftlichen Gründen. Natürlich auch hauptsächlich aufgrund der Repression des Staates. Aber ich würde behaupten, die iranische Zivilbevölkerung, vor allem die Frauen, die sind so mutig und stark genug, dass sie sich trotz der 20. Repressalie immer noch widersetzen. Aber wenn du einfach nicht mehr kannst, weil du auch wirtschaftlich komplett ausgeblutet bist, das ist eine andere Frage. Also diesen Blickwinkel, den gibt's auch.
1: Ganz am Anfang hat Donald Trump ja auch noch gesagt, sie wollen jetzt auch die Möglichkeit geben für einen Regime-Change. Jetzt aber sitzen Vertreter eben dieses Regimes mit den USA am Verhandlungstisch. Wie schätzt du das ein? Wie stark ist das iranische Regime aktuell?
0: Also auch nochmal zu dieser Äußerung von Donald Trump. Er ändert ja seine Aussagen sowieso fast minütlich, aber er hat auch in der vergangenen Woche rund um den G7-Gipfel immer wieder davon gesprochen. Erst Regime Change sei ja gar nicht sein Ansinn gewesen, denn er hätte sich das nochmal angeschaut und Regime Change von außen würden ja eigentlich in der Geschichte nie funktioniert haben. Und gleichzeitig spricht er aber rund um die Verhandlungen und auch während G7 immer wieder davon, dass ja jetzt das dritte Regime an der Macht sei. Und mit dritten Regime meint er vermutlich Mujtaba Khamenei und die Leute, die den Iran jetzt regieren. Und der Anführer trägt immer noch den gleichen Nachnamen wie sein Vorgänger, sein Vater. Und viele Köpfe sind immer noch die gleichen. Das heißt, die Menschen im Iran hatten sowieso nicht die Möglichkeit, zwischen Protest, wirtschaftlichen Sorgen und Krieg auch noch ein Regime zu stürzen, das schwer bewaffnet ist, eine eigene Armee besitzt. Es gibt ja neben der klassischen Armee noch die Revolutionsgarde, die die Elite sozusagen an der Macht hält. Sich da irgendwie zur Wehr zu setzen, das war komplett unmöglich, muss man eigentlich sagen. Und es gab eine Art Machtverlagerung nochmal hin zur Revolutionsgarde, die ja ohnehin schon dafür geschaffen wurde, das Regime an der Macht zu halten. Also man sieht das jetzt auch bei den Verhandlungen ganz schön. Die werden angeführt vom Parlamentspräsidenten im Iran. Der heißt Ghalibaf, ist ein ehemaliger General bei der Revolutionsgarde gewesen, hat auch jetzt noch enge Beziehungen zur Revolutionsgarde. Und er ist Verhandlungsführer bei den jetzigen Verhandlungen beispielsweise. Also von Regimesturz oder auch einer Veränderung oder moderateren Kräften, da kann man zum jetzigen Zeitpunkt eigentlich nicht von ausgehen.
1: Am Anfang der Folge haben wir ja von Menschen gesprochen, die so verzweifelt waren, dass sie sogar auf Krieg gehofft haben. Und jetzt gab es den Krieg. Das Regime ist aber immer noch an der Macht, sitzt am Verhandlungstisch. Ich stelle mir vor, dass das für viele Menschen im Iran zu totaler Resignation führen muss.
0: Du hast es richtig formuliert. Ich glaube, man muss sehr, sehr verzweifelt sein, wenn die letzte Hoffnung auf Verbesserung ein Krieg ist. Aber es waren eben viele Menschen im Iran, gerade in diesem Monat Januar, Februar, so verzweifelt. Jetzt zu sehen, dass, und jetzt rede ich nicht mal nur von der Option Krieg, dass es dem mächtigsten Land der Welt nicht gelungen ist, das Regime zu schwächen, geschweige denn zu stürzen, hat mit Sicherheit bei vielen dazu geführt, dass sie sich denken, ja, das war für viele ja die letzte Option. Jetzt ist auch die weg. Was soll sich denn in unserem Leben jemals ändern? Ich habe auch davon gehört, dass Generationen sagen, okay, in meiner Generation wird es diesen Wechsel jetzt einfach nicht mehr geben. Vielleicht erlebt die Nachfolgegeneration den Wechsel noch. Also diese Resignation ist schon in der Gesellschaft zu spüren und ist da. Aber es gab und gibt auch in der iranischen Zivilbevölkerung seit Jahren Menschen, die trotz Rückschlägen im Land immer wieder sagen, Wandel kommt irgendwann aus dem Inneren heraus. Und wenn man sich die iranische Zivilgesellschaft anschaut und die klugen Köpfe und die Personen, die Widerstand leisten, die es ja gibt, die trotz einer islamischen Republik, die seit 47 Jahren existiert, entstanden sind, dann muss man ja sagen, die sind wahnsinnig widerstandsfähig und zäh. Und trotz aller Rückschläge gehen sie immer wieder auf die Straßen. Und trotz der Hinrichtungen, der Repressalien, der Verhaftungen sind sie immer noch aktiv und äußern sich trotz der Gefahren. Oder sie werden immer wieder ins Gefängnis gesteckt und kommen dann vielleicht erst nach 12 Jahren wieder frei. Solche Menschen gibt es ja im Land auch. Also ich kann nicht sagen, dass alle Menschen im Land die Hoffnung verloren haben. Aber ich glaube, dass die meisten Menschen im Iran, wie überall auf der Welt, erstmal wollen, dass für sie jetzt mal Ruhe und Frieden einkehrt. Frieden sowohl vom Krieg mit Amerika und Israel, aber auch Frieden von diesem Regime, dass man einfach mal wieder durchatmen kann und sich selber sammeln kann. Und das wird diesen Menschen natürlich aufgrund der Umstände wahnsinnig schwer gemacht.
1: Vielen, vielen Dank, Katharina.
0: Sehr gerne. Danke für die Einladung.
1: Katharina Willinger und ihr Team aus dem ARD-Studio in Istanbul, die bleiben natürlich weiterhin in Kontakt mit den Menschen im Iran. Und alle News aus dem Land und zu den Verhandlungen mit den USA, die findet ihr auf tagesschau.de. Und morgen schauen wir bei FKM wieder nach Deutschland und klären die Hintergründe zur geplanten Rentenreform. Autor der heutigen Folge ist Sebastian Schwarzenböck. Mitgearbeitet haben Hanna Heinzinger und Nicole Dienemann. Produktion Timo Lindemann, Dennis Filimonov, Lisa Krumme und Marie-Noel Zwieler. Redaktionsleitung Yasemin Yüksel und Fumiko Lipp. 11KM ist eine Produktion von BR24 und von NDR Info. Und mein Name ist Elena Kuch und ich freue mich sehr, wenn wir uns morgen wieder hören.

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1: Wegen der Hitze gibt es zahlreiche Fahrbahnschäden. Bitte fahren Sie entsprechend vorsichtig. A2 Berlin Richtung Magdeburg. Wegen Reparaturarbeiten ist die Autobahn zwischen Burg Ost und Burg Zentrum bis mindestens Sonntagnachmittag gesperrt. In Richtung Berlin ist die A2 wegen Fahrbahnschäden zwischen Siesa und Wohlin gesperrt. Die A9 Berlin Richtung Leipzig ist in Höhe Niemeck bis 22 Uhr gesperrt. A10 östlicher Berliner Ring Richtung Dreieck Spreeau. Zwischen Marzahn und Hellersdorf gilt Tempo 40. Die linke Spur ist wegen Schlaglöchern gesperrt. Vorsicht auf der östlichen A10 Richtung Dreieck Barnim. Zwischen Marzahn und Hohenschönhausen liegen Fahrzeugteile auf der mittleren Spur. Fahrzeugteile auch auf der nördlichen A10 Richtung Dreieck Havelland zwischen Oberkrämer und Havelland. Stadtverkehr Berlin A100, der Stadtring Richtung Wedding. In Höhe Tempelhofer Damm ist wegen eines Schlaglochs die rechte Spur gesperrt. Wir wünschen gute Fahrt.
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2: Hier ist das erste deutsche Fernsehen mit der Tagesschau. Heute im Studio Julia Nihari-Kazen.
3: Guten Abend, ich begrüße Sie zur Tagesschau. Die Erdstöße erreichten die Stärke 7,2 und 7,5. In der Nacht hat in Venezuela kurz hintereinander zweimal die Erde gebebt und große Teile des Landes in ein Katastrophengebiet verwandelt. Das Epizentrum lag an der Karibikküste, etwa 150 Kilometer westlich der Hauptstadt Caracas, die ebenfalls schwer betroffen ist. Nach offiziellen Angaben wurden bisher 164 Tote geborgen, etwa 1000 Menschen wurden verletzt.
4: Aus der Luft wird das Ausmaß der Katastrophe besonders deutlich. Bilder aus La Guaira, nördlich der Hauptstadt. Dieser riesige Trümmerhaufen war mal ein Haus. Verzweiflung. Viele Menschen sind vermisst. Die Hauptstadt Caracas am Morgen nach dem Beben. Die Rettungsarbeiten laufen seit dem vergangenen Abend ununterbrochen wegen solcher Momente. Ein Mensch wird in der Nacht lebend aus den Trümmern eines eingestürzten Hauses gerettet. Die Bilder der Zerstörung lassen erahnen, wie sehr das südamerikanische Land von dieser schweren Katastrophe getroffen wurde. Um mich herum brachen die Wände zusammen. Irgendwie haben wir es hinausgeschafft. Da war nur eine riesige Staubwolke. Wir konnten kaum was sehen. Wir sind hier aus Solidarität mit einem Kollegen. Seine Frau und seine beiden Kinder liegen in diesen Trümmern. Wir hoffen, sie lebend zu finden.

0: dringend benötigt, denn immer noch gibt es Nachbeben und es fehlen Maschinen und Hilfstrupps, um Menschen aus den Schuttbergen zu retten.
1: Und wir fragen unsere Korrespondentin Marie-Christine Böse in Mexiko-Stadt. Sie waren erst kürzlich in Venezuela. Kann das Land die Folgen dieser Naturkatastrophe denn bewältigen?
2: Ja, nicht ohne internationale Hilfe, und die rollt ja nun erst langsam an, und das wird eine logistische Herausforderung, denn wie gehört, der Hauptstadtflughafen von Caracas ist beschädigt und noch geschlossen, also Helfer müssen ausweichen auf Valencia, etwa 2 Autostunden von Caracas entfernt, und dann die Güter irgendwie in die betroffenen Gebiete bringen, und die werden dringend benötigt. Es fehlt nämlich nicht nur an schwerem Material, sondern auch an ganz einfachen Dingen, wie zum Beispiel Helmen. Wir hören von unseren Kontakten von vor Ort, dass Menschen teils ja mit ihren Handylampen in die Trümmer leuchten, um Opfer und Verschüttete zu suchen. Also hier ist die internationale Hilfe gefragt quasi. Das Land ist denkbar schlecht vorbereitet auf so eine Katastrophe. Etwa 70% der Menschen leben in Armut. Es wurde jahrelang autoritär regiert. Und viele Gebäude, die jetzt zusammengestürzt sind, schienen marode gewesen zu sein.
1: Mit der Bitte um eine kurze Antwort. Seit der Gefangennahme von Präsident Maduro im Januar gab es eine leichte wirtschaftliche Öffnung. Könnte Venezuela nun durch das Erdbeben wieder zurückgeworfen werden?
2: Ja, das steht zu befürchten. So eine Katastrophe führt ja immer dazu, dass sehr viel Infrastruktur wieder aufgebaut werden muss. Was helfen könnte, sind die verbesserten Beziehungen zu den USA, wenn auch unter Druck, die ja nun Hilfe schicken und die auch wirtschaftliche Interessen an Venezuela haben, zum Beispiel am Ölsektor.
1: Vielen Dank, Marie-Christine Böse in Mexiko-Stadt. Und zur Lage in Venezuela gibt es einen Brennpunkt gleich im Anschluss an diese Tagesschau. 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Der Bayer-Konzern hat im milliardenschweren US-Rechtsstreit um mutmaßliche Krebsrisiken seines glyphosathaltigen Unkrautvernichters Roundup einen entscheidenden Erfolg erzielt. Der oberste Gerichtshof der USA, der Supreme Court, entschied, dass Zulassungsvorgaben der US-Umweltschutzbehörde EPA Vorrang vor dem Recht einzelner Bundesstaaten haben. Und die EPA stuft Glyphosat als nicht krebserregend ein. Damit haben tausende Klagen keine Grundlage mehr.
3: Angespannt schauten die Bayer-Juristen auf den obersten Gerichtshof der USA. Um kurz nach 16 Uhr deutscher Zeit ploppt auf dessen Homepage die Nachricht auf die das Unternehmen gehofft hatte. Der Konzern aus Leverkusen hat Recht bekommen. Es ging in dem Verfahren um die Frage, muss auf Behältern des glyphosathaltigen Unkrautvernichters Roundup vor möglichen Krebsgefahren gewarnt werden, obwohl die oberste Gesundheitsbehörde der USA dieses Risiko nicht sieht? Einige US-Bundesstaaten wollten das so, die obersten Richter halten das in einer deutlichen Mehrheit aber nicht für notwendig. Damit entziehen sie weiteren Klagen weitgehend die Grundlage. Der Bayer-Konzern begrüßt die Entscheidung in einer Stellungnahme. Das Urteil sollte dazu führen, dass aktuelle Klagen abgewiesen und mögliche künftige Klagen verhindert werden, soweit sie auf angeblich fehlenden Warnhinweisen beruhen. Den Rechtsstreit hatte sich Bayer mit der Übernahme des US-Agrarchemiekonzerns Monsanto eingehandelt. Ein weiteres Verfahren am Sitz in St. Louis könnte in 2 Wochen zum Abschluss kommen. Bayer bietet rund 7,25 Milliarden Dollar als Vergleichszahlung für bestehende Klagen von Krebspatienten.
4: Mehr als 20 Milliarden Euro haben die Rechtsstreitigkeiten Bayer bislang gekostet. Aktionäre haben im schlimmsten Fall bis zu 85% ihres eingesetzten Kapitals verloren und vor allem fast 30.000 Arbeitsplätze sind verloren gegangen. Bayer kann jetzt zumindest ein wenig aufatmen, auch wenn der Schaden, den man sich durch die Monsanto-Übernahme eingehandelt hat, enorm bleibt.
1: Die Ministerpräsidenten der Länder haben sich auf eine gemeinsame Linie geeinigt, wie sich der Bund an Kosten der Kommunen beteiligen soll. Die Länder fordern vom Bund einen Anteil von 80%, wenn Kosten durch nationale oder europarechtliche Regeln entstehen. Es gelte das Prinzip der Konnexität, also wer bestellt, bezahlt. Nach der Ministerpräsidentenkonferenz legten die Länderchefs ihre Forderungen Bundeskanzler Merz vor. Nachgefragt bei Markus Preis in Berlin. Worauf haben sich der Kanzler und die Ministerpräsidenten denn geeinigt?
5: Ja, die Ministerpräsidenten haben sich da offenbar klar durchgesetzt. Der wichtigste Punkt,

0: 80% der Kosten bei neuen Gesetzen will künftig der Bund übernehmen, um Länder und Kommunen zu entlasten. Denn dass vor allem die Kommunen so wenig Geld haben, liegt nicht nur an geringen Steuereinnahmen, sondern vor allem an seit Jahren sehr stark steigenden Sozialausgaben. Zum Beispiel Sozialhilfe, Kinder- und Jugendhilfe, Hilfe zur Pflege. In manchen Bereichen gibt es da Kostensteigerungen von über 10% pro Jahr. Und das alles muss von den Kommunen bezahlt werden, obwohl es ja ursprünglich mal in Berlin beschlossen wurde. Aber damit soll jetzt zumindest, was neue Gesetze angeht, weitgehend Schluss sein. 80%, 20%, so ist die Aufteilung dann bei den Kosten.
1: Und warum geht der Kanzler auf die Länder zu?
0: Naja, auch der Kanzler weiß, ob die Menschen den Eindruck haben, unser Land funktioniert. Das hängt sehr stark davon ab, wie es zu Hause aussieht, vor Ort, im Dorf oder in der Stadt. Wenn es da überall klemmt, dann wächst die Unzufriedenheit und das ist immer schlecht für eine Regierung. Hinzu kommt aber noch ein zweiter Grund für Friedrich Merz, ausgerechnet jetzt auf die Länder zuzugehen. Das ist die Einkommensteuerreform, die der Kanzler versprochen hat. Das Problem, 42% der Einkommensteuer in Deutschland gehen an die Länder, 15% an die Gemeinden. Und wenn die Steuer bei so einer Reform jetzt gesenkt würde, dann hätten die Länder ja noch weniger Geld und würden dann wahrscheinlich Nein sagen, würden den Plan blockieren und es würde nichts mit der versprochenen Steuerreform.
1: Vielen Dank, Markus Preiß in Berlin. Im polnischen Danzig beraten internationale Geber über den Wiederaufbau der Ukraine. Bei dem zweitägigen Treffen geht es auch darum, wie Kriegsschäden an der Infrastruktur des von Russland angegriffenen Landes schon jetzt repariert werden können. Überschattet wird die Konferenz von einem Streit zwischen Warschau und Kiew über ukrainische Weltkriegsverbrechen. Präsident Selenskyj lässt sich deshalb in Danzig vertreten. Polens Ministerpräsident Tusk rief zu gegenseitigem Respekt auf.
2: Sie ist das neue Gesicht bei dieser Wiederaufbaukonferenz. Regierungschefin Sviridenko vertritt in Danzig die Ukraine. Zum ersten Mal findet die Konferenz ohne Präsident Selenskyj statt. Julia Sviridenko bedankt sich für die Unterstützung und erinnert daran, dass die Ukraine auch Europa schütze. Wir zahlen leider einen hohen Preis für die Freiheit. Was wir im Krieg gelernt haben, ist, du musst dich entwickeln oder du stirbst. Wir sind zur Innovation gezwungen, um zu überleben, und das ist jetzt unsere Superpower. Unternehmen, NGOs, Regierungschefs aus vielen Ländern sind hier. Es geht um Investitionen auch jenseits des Militärischen, Logistik, Straßenbau, Energieanlagen, bevor der nächste Winter kommt. Gastgeber Donald Tusk zieht den Vergleich zum im Zweiten Weltkrieg großflächig zerstörten Danzig. Ich habe Sie hierher eingeladen, weil Danzig das Wunder des Wiederaufbaus zeigt. Es gelingt, wenn die Menschen es aus ganzem Herzen wollen und wenn sie es schaffen, den Frieden zu erkämpfen. Heute wurde verkündet, dass die erste Tranche eines neuen EU-Kredits ausgezahlt wird. Das Darlehen für Kiew umfasst insgesamt 90 Milliarden Euro.
3: Die Ukraine wird auch weiterhin mit viel Geld unterstützt. Auch Unternehmen investieren, wollen einen Fuß in der Tür haben für eine Zeit nach dem Krieg. Man scheint hier Vertrauen darin zu haben, dass die Ukraine diesen Krieg nicht verliert.
1: Und damit kommen wir zur Fußball-WM. Deutschlands Top-Stürmer Dennis Undav wird trotz seiner 3 Tore auch im 3. Vorrundenspiel der Nationalmannschaft erst einmal auf der Bank Platz nehmen müssen. Großen Druck hat das deutsche Team vor dem Spiel heute Abend gegen Ecuador nicht, denn es steht schon vorher als Gruppensieger fest. Und damit zu Alex Schlüter vor dem Stadion in New Jersey. Also Undav wird erst einmal nicht spielen. Welche Änderungen in der Startelf könnte es denn dann geben?
4: Ja, deutlich weniger als viele erwartet hatten. Dennis Undav bleibt also wieder nur die Joker-Rolle. Dafür wird sehr wahrscheinlich vorne im Angriff wieder Kai Havertz beginnen. Die offizielle Aufstellung ist noch nicht raus, aber davon gehen eigentlich alle hier aus. 2 Wechsel hat der Bundestrainer Julian Nagelsmann schon in der Defensive verkündet. Gezwungenermaßen. Nico Schlotterbeck hat sich ja im Spiel gegen die Elfenbeinküste leider schwer verletzt. Ihn wird Antonio Rüdiger in der Innenverteidigung ersetzen und auf der Linksverteidigerposition. Da gibt es auch einen Wechsel in der Startelf. Nathaniel Brown, der fehlt angeschlagen. Da wird David Raum stattdessen spielen. Ja, es war die große Frage in Anbetracht dieser besonderen Konstellation, dieser besonderen Situation. Welche Strategie fährt der Bundestrainer? Kräfte schonen oder doch im Fluss bleiben? Ganz offensichtlich hat er sich vor allen Dingen für Letzteres entschieden. Wie gesagt, noch ist die Aufstellung nicht raus, aber wir gehen sehr schwer davon aus, dass es eben nur diese zwei Wechsel geben wird. Mit allen weiteren Infos melden wir uns dann hier direkt nach dem Brennpunkt im Ersten.
1: Vielen Dank, Alex Schlüter nach New Jersey. Die Hitzewelle in Deutschland hält an. Der Deutsche Wetterdienst erwartet am Wochenende Temperaturen von bis zu 41 Grad. Die Bahn bietet erstmals wegen der Hitze an, Tickets kostenfrei zu stornieren. Wer bis einschließlich 23. Juni ein Ticket für eine Fernreise bis zum 30. Juni gebucht hat, bekommt sein Geld zurück. Denn bei den hohen Temperaturen ist besondere Vorsicht geboten.
5: 26 Grad schon am Morgen. Die Müllwerker in Reutlingen können der Hitze nicht entkommen. Denn die Tonnen müssen abgeholt werden, jeden Tag. Viel früher anfangen, das geht wegen des Lärms nicht. Für die Müllwerker heißt das, Tempo machen, um der schlimmsten Hitze am Nachmittag zu entfliehen. Und kleine Erholungen schaffen, wo es geht.
6: Mach mit kleiner Pause, such mal oft Schatten, wenn es weiter nicht geht. Sonnencreme.
5: Auch hier im Robert-Bosch-Krankenhaus ist die Hitze angekommen. Chefarzt Jörg Latus behandelt auf seiner Station gerade viele ältere Menschen wie diese Dame.
7: Ja, so viel zu trinken, aber das fiel mir immer schwerer.
5: Der Chefarzt empfiehlt, die Sonne meiden und eine leichte Ernährung. Denn der Körper sende Warnsignale oft zu spät.
8: Wir sollten nicht darauf warten, bis wir Konzentrationsstörungen haben, Schwächegefühl entwickeln. Wir sollten einfach proaktiv trinken.
5: Statt rund 2 Liter seien an heißen Tagen 3 bis 4 angebracht. Doch nicht für jeden. Menschen mit Herz- oder Nierenschäden dürften auch bei Hitze nicht zu viel trinken, sollten sich im Kühlen aufhalten. Die Müllwerker in Reutlingen haben am frühen Nachmittag Feierabend. Im Schatten und mit viel Wasser. Und auch im Rest von Deutschland werden Maßnahmen wegen der Hitze ergriffen. An manchen Orten, wie hier in Stuttgart, darf wegen niedriger Wasserstände kein Wasser mehr aus Bächen und Seen entnommen werden. Und auch einige Veranstaltungen im Freien sind wegen der Hitze abgesagt. Zum Beispiel der Halbmarathon am Sonntag in Hamburg.
1: Und wo es besonders heiß wird, dazu nun unsere Wettervorhersage für morgen Freitag, den 26. Juni.
9: Hochdruckeinfluss und extrem heiße Luft sorgen sowohl nachts als auch tagsüber für neue Temperaturrekorde. Im Südwesten gibt's heute Nacht ein paar dünne Schleierwolken, im Nordosten später einige Nebelfelder, sonst ist es sternenklar und morgen wieder weitgehend sonnig. Im Westen und Südwesten tauchen am Nachmittag auch Quellwolken auf und es sind lokal kräftige Hitzegewitter möglich. Im Südwesten heute Nacht ungewöhnlich warme 25 Grad, in Küstennähe teilweise über 10 Grad kühler. An der Ostsee morgen unter 30, am Rhein dagegen bis 40 Grad. Samstag noch meist sonnig Richtung Westen und an den Alpen können sich später teilweise kräftige Hitzegewitter entwickeln, die dort Sonntag zahlreicher und unwetterartig werden. Das gilt Montag dann für den Osten und Süden, während es von Nordwesten wieder freundlicher wird.
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11: Ich wünsche Ihnen einen wunderbaren Sommerabend, vielleicht ja auch mit einem Grill, den Sie schon angeworfen haben. Countdown vor dem Deutschlandspiel heute Abend. Wir sind wieder zurück hier bei NDR Info im Studio in Hamburg nach unserem Ausflug am Montagabend. Mitreden live vor Ort an der Ostsee in Mecklenburg-Vorpommern in Warnemünde. Heißt aber auch heute können Sie wie gewohnt wieder anrufen bei uns unter der 08000 441777 und mitreden. Und natürlich sehen Sie uns auch wie gewohnt und können uns auch da schreiben auf unserem YouTube-Kanal @ARD mitreden. Dann finden Sie uns sofort. Ich bin Nina Zimmermann und wir fragen heute Abend: Nackensteak oder Veggie-Wurst? Wie viel Fleisch darf es denn sein? Für viele beginnt der Sommer genau jetzt mit diesem Wetter. Der Grill ist an und irgendjemand steht mit der Zange davor. Es riecht dann auch so nach Bratwurst, nach Rauch, nach einem Abend mit Freunden, mit der Familie. Und dann liegt da aber vielleicht eben nicht nur das berühmte Nackensteak auf dem Rost, sondern auch die Debatte, was darf und muss Fleisch kosten? Wie wurden die Tiere gehalten? Wie gesund ist das eigentlich, was wir hier machen? Und warum ist es wieder sofort persönlich, wenn jemand sagt, also ich esse kein Fleisch? Oder ich lasse mir meine Bratwurst nicht verbieten. Wir holen mal die ersten Stimmen in die Sendung. Wie ist denn das bei Ihnen? Gehört Fleisch für Sie beim Grillen dazu, weil es einfach schmeckt? Oder hat sich Ihr Blick darauf verändert?
12: Also ich grille gerne vegan, auch um was Neues auszuprobieren. Und wenn ich Fleisch grille, dann darf es gern ein gutes Stück sein und dafür dann aber weniger.
13: Das ist alles ein bisschen viel gewesen mit dem ganzen Schweinefleisch und den Billigangeboten.
14: Jeder hat seinen Geschmack. Ich würde es akzeptieren, aber ich denke, meine Entscheidung bleibt, ich bleibe Fleischesser.
15: Da das Zusammensein. Ich finde das vollkommen okay, wenn jemand vegan ist.
16: Halb und halb, wir machen doch viel Gemüse auf dem Grill. Zucchini, Tomaten, was bei uns im Garten wächst.
15: Also ich lasse mich davon nicht belehren. Ich mache mein eigenes Ding. Ich höre darauf gar nicht. Fleisch gehört zum Leben dazu. Es schmeckt.
17: Wir haben einen Kumpel, der geht zur Yacht und da kriegen wir öfter mal was aus der Natur.
18: Fleisch ist mein Gemüse, sag ich immer, ne? Und alles unter 500 Gramm ist Carpaccio.
11: Danke an meinen Kollegen Thomas Christes, der sich in Hannover für uns schon einmal umgehört hat. Diese Sendung lebt von Ihrer Meinung, von Ihren Stimmen. Sie hören uns deutschlandweit und entsprechend bunt und divers können auch genau Ihre Beiträge sein. Ich bin sehr gespannt. 08000 44 1777. Wie behalten wir Genuss und Selbstbestimmung und nehmen trotzdem Gesundheit, Tierwohl, Preise und die Menschen in der Landwirtschaft ernst? Also es ist schon ein komplexeres Thema, weil man kann genauso über Tierwohllabel sprechen oder die Dumpingpreise im Supermarkt. Ist das bei einem genussvollen Konsum auch ein teurer Preis okay für Sie? Zahlen Sie zum Beispiel einfach gerne mehr und sagen, dann kann ich das mit gutem Gewissen machen und machen das auch gerne. 08000 44 1777. Was essen wir? Wie wird es produziert und warum hängt so viel Gefühl daran? Ich stelle Ihnen meine Gäste heute Abend vor. Jörn Ehlers, er ist Vizepräsident des Landvolks Niedersachsen und selbst auch Schweinehalter. Sein Betrieb ist seit 1610 im Besitz der Familie. Soweit konnte man das zurückverfolgen. Früher wurden noch Milchkühe gehalten, bis in die 1970er hinein. Heute mästet die Familie Ehlers 2000 Schweine. Er bringt uns also die Perspektive der Landwirtschaft, die zwischen Tierwohl, Preisdruck und Bürokratie und auch öffentlicher Kritik produziert. Guten Abend, Herr Ehlers.
19: Guten Abend, Frau Zimmermann. Hallo.
11: Also Sie halten rund 2000 Schweine. Sie haben heute, wir haben ja schon mittags gesprochen, in zwei Haltungsstufen die Tiere bei sich. Die Stufe 2 und die Stufe 4. Die höhere ist die 4, das wissen ja viele. Das sind bei Ihnen 400 Strohschweine. Warum haben Sie Ihren Betrieb so aufgebaut? Also rechnet sich Stufe 2 mehr und finanziert die höhere Haltung mit? Oder vielleicht können Sie uns da schon mal mit ins Thema nehmen?
19: Also es ist immer mal unterschiedlich. Derzeit sieht es eher umgekehrt aus, dass die höhere Haltungsstufe durchaus die rentablere ist für uns und wo wir auch mit festeren Preisen kalkulieren können und Verträge abgeschlossen haben. Aber das sind halt dann auch immer Schwankungen, mit denen wir als Schweinehalter auch über die Jahre immer mal zurechtkommen mussten, dass der Preis nach oben und nach unten ging. Derzeit haben wir leider eher einen sehr niedrigen Schweinepreis im Grundsätzlichen, trotz des schönen Grillwetters. Und wenn wir mit der Sendung heute ein paar Leute zum Grillen animieren können, würde mich das sehr freuen.
11: Kann ich Sie als Massentierhalter heute auch bezeichnen? Ist das etwas, wovor Sie zurückstrecken mit 2000 Schweinen?
19: Also dieser Begriff, der lässt mich immer so ein bisschen zusammenzucken, nicht wegen des Begriffs, sondern weil er bei vielen Leuten Bilder im Kopf erzeugt, die man erstmal erklären muss. Und der Begriff selber, der ist relativ nichtssagend. Also eine Masse Tiere habe ich vielleicht bei mir im Stall, aber es sagt absolut nichts darüber aus, wie die Art der Tierhaltung ist. Also ich kann auch sehr wenige Tiere richtig schlecht halten, aber ich kann auch, wenn ich es gut mache, richtig viele Tiere sehr schön und sehr gut halten. Und also eine Anzahl der Tiere hat nichts mit Tierwohl und der Art der Tierhaltung zu tun.
11: Jörn Ehlers war auch übrigens gerade auf dem Bauerntag, der sich auch getroffen hat. Da wurde viel über Tierhaltung diskutiert. Also sind wir gespannt, wie die Branche sich da gerade auch ausrichtet. Zugeschaltet ist Sophia Hoffmann. Sie ist Veganköchin. Sie ist Autorin, sie ist Gastronomin. In Berlin betreibt sie das Restaurant Happer mit pflanzlicher, mit saisonaler, mit nachhaltiger Küche und zeigt, was möglich ist, wenn Fleisch nicht automatisch im Mittelpunkt einer Mahlzeit steht oder auf dem Grill landen muss. Guten Abend.
20: Schönen guten Abend.
11: Aber warum eigentlich, Frau Hoffmann? Was treibt Sie in Ihrer Küche an?
20: Was mich antreibt, ist Genuss. Gutes Essen natürlich. Das ist mal die Basis. Und genau, meine Küche ist eine pflanzliche Küche. Das hat sich einfach so entwickelt, weil ich selber das irgendwann so gewählt habe. Und das ist schon eine ganze Weile so. Also ich koche schon seit, ich glaube, mittlerweile fast 15 Jahren so. Das heißt, für mich ist es das Normalste auf der Welt. Ich vermisse keine Zutaten. Ich mache mit dem was ich habe. Und um vielleicht so auf die Gründe einzugehen, ich denke mal, darauf zielt Ihre Frage ab. Gibt es vielseitige Gründe, ne? Es gibt tierethische Gründe, aber natürlich ist ein ganz großer Aspekt für mich auch der Klimawandel und einfach alle Komponenten, die mit dranhängen, also von CO2-Ausstoß über Wasserverbrauch und so weiter. Und ich glaube, meine für mich persönlich ist die Menge an tierischen Produkten, die wir verzehren, einfach nicht mehr zeitgemäß, um eine lebenswerte Zukunft weiterhin ermöglichen zu können.
11: Die Mehrheit der Deutschen sieht das anders, isst gerne Fleisch. Wir schauen also auch auf den Konsum von uns Deutschen heute Abend. Und neben unseren Gästen Frau Hoffmann und Herrn Ehlers begleitet uns Professor Gunther Hirschfelder. Er ist Kulturanthropologe an der Universität Regensburg. Er forscht also, wie Menschen leben, was sie im Alltag prägt und welche Bedeutung Rituale, Gewohnheiten und auch Essen für eine Gesellschaft haben kann. Guten Abend, Herr Hirschfelder.
0: Ja, hallo in die Runde.
11: Politiker wie CSU-Chef Markus Söder sprechen in dem Zusammenhang von Freiheit, wie hier. Wir können mal rein und hören und reinschauen beim politischen Frühschoppen.
21: Wir sind frei, jeder kann essen, was er will. Aber Fleisch gehört dazu, meine Damen und Herren. Schluss mit dem Tofu-Terror. Ab jetzt steht wieder Fleisch auf der Speisekarte.
11: Ab jetzt steht es wieder auf der Speisekarte, sagt der CSU-Chef. Davor eigentlich auch, aber schauen wir da auch nochmal genauer drauf, Herr Hirschfelder. Es geht offenbar nicht nur um das, was auf dem Teller liegt. Es geht um ein Lebensgefühl, es geht um Gewohnheiten, um Freiheit. Warum eigentlich?
0: Naja, wir leben in einer überregulierten Gesellschaft und vieles, was wir in den letzten Jahrzehnten als normal hingenommen haben, wird jetzt bemakelt, ist deviant, wird stark kritisiert. Wir haben den Eindruck, ständig überwacht zu werden durch die Digitalisierung. Und es bleiben tatsächlich relativ wenige Freiheitsfenster. Und das Freiheitsfenster Nummer eins, auch für das Selbstempfinden einer breiten Bevölkerungsmehrheit, bleibt eben die Ernährung. Und viele Menschen sagen ganz intuitiv und ganz emotional, genug Vorschriften, irgendwo muss doch auch Freiheit sein. Und das ist eben Einkauf. Das ist übrigens auch Bestandteil einer kapitalistischen Konsumgesellschaft. Wir haben ja diese permanente Aufforderung zum Kauf. Und wir haben nicht nur Menschen, die sich ökologisch ganz korrekt verhalten, sondern wir haben auch einen breiten Discount, Lebensmitteleinzelhandel, die aggressiv werben, dann eben auch vor allem Fleisch als Ankerprodukte nehmen. Und so finden viele Leute das eben auch völlig normal. Und ja, es hat auch was mit Freiheit zu tun. Aber letzter Satz, das ist auch eine Sache des Grundgesetzes. Freiheit geht eben nur so lange und so weit, bis sie die Rechte und das Wohlbefinden der anderen dann stören. Und das ist eben die grundsätzliche Frage, wie viel Freiheit können wir uns tatsächlich, auch was den Konsum anbetrifft, heute noch erlauben?
11: Das ist spannend, weil wir haben ja unlängst in Deutschland auch über die Zuckersteuer, auch zum Beispiel hier bei uns bei Mitreden, aber auch dann in der Bundespolitik gesprochen. Bevor wir gleich in die Telefonleitung reingehen, die sich füllen, gerne auch das Angebot an Sie, 08000441777. Und eine erste Frage aus unserem YouTube-Chat an Jörn Ehlers, den Schweinehalter aus der Runde hier im Landkreis Verden. Eine Frage von unserem User, der sich UH89 nennt. Was wäre denn ein vernünftiger Schweinepreis für die Bauern derzeit? 1,75 Euro pro Kilogramm Schlachtgewicht oder wo würden Sie da einen Punkt, eine Grenze setzen?
19: Also es kommt da auch erstmal wieder drauf an, welche Haltungsform ich habe, weil ich bei den höheren Haltungsformen einfach auch höhere Kosten habe und die dann nachher auch durch einen höheren Preis wieder gedeckt sein müssen. Also derzeit haben wir insgesamt, wie glaube ich jeder in der Gesellschaft, unter einem ziemlichen Kostendruck zu leiden, auch in der Erzeugung unserer Lebensmittel, unserer auch Schweine gerade. Also Energiekosten spielen da eine hohe Rolle. Arbeitskosten sind angestiegen. Wir benötigen derzeit, um unsere Kosten vollumfänglich zu decken, knapp 2 Euro pro Kilogramm. Und wir liegen derzeit bei 1,50 Euro pro Kilogramm. Also derzeit leider nicht kostendeckend.
11: Und für das Schwein, für das das Tier, das dann geschlachtet wird, kriegen Sie ungefähr 150 Euro.
19: Nee, 150 Euro pro Tier, ja.
11: Und es müsste eigentlich bei 200 liegen. Ja, wir sind gespannt auf die Fragen, die aus unserer Hörerschaft kommen zu unserem Thema. 08000441777. Nackensteak oder Veggiewurst? Wie viel Fleisch darf denn sein? Ich frage das mal wie an der Theke, wenn man da vorbeikommt. Und aus Hessen, aus Darmstadt, haben wir Heike Hartmann-Mühle dran. Guten Abend, Frau Hartmann-Mühle.
22: Ja, guten Abend. Ich grüße Sie.
11: Was wäre denn aus Ihrer Sicht so ein richtiger Weg für den Fleischkonsum?
22: Wenn ich mir das Ganze angucke, auch was die Gesellschaft für die Deutsche Gesellschaft für Ernährung sagt, wie viel man maximal Fleisch essen sollte und dass wir die Ressourcen schonen, denke ich, wäre einig zu sagen, wir versuchen das Fleisch aus klassischer Massentierhaltung eben nicht mehr in Deutschland zu verkaufen. Wir haben ja schon die Regeln eingeschränkt, wie Tiere leben müssen. Ist die Frage, kann man das noch weitermachen? Das führt dann zu einem deutlich höheren Preis und meiner Meinung nach wird das automatisch dazu führen, dass der Fleischkonsum auf ein gesundes Maß zurückgeht.
11: Also der Preis ist dann letztendlich auch ein Hebel?
22: Genau, der Preis ist der Hebel, der dazu führt, dass man sagt, okay, ich esse nicht mehr jeden Tag Fleisch, ich esse halt am Wochenende vielleicht wieder Fleisch, ich esse, wenn ich mal grille, Fleisch als etwas Besonderes, aber nicht als etwas, was ich jeden Tag esse.
11: Das ist fast wie früher. Wir können heute bestimmt auch über den berühmten Sonntagsbraten noch sprechen. Aber Frau Hartmann-Mühle würde vielleicht auch ein paar Menschen dann ja ausschließen an dieser Fleischteilhabe, wenn ich es mal so nennen darf.
22: Wieso?
11: Zumindest was Stück angeht auf dem Teller.
22: Ja, aber die Deutsche Gesellschaft für Ernährung sagt ganz klar, ich brauche nicht jeden Tag Fleisch. Im Gegenteil, ich sollte nicht mehr als 300 Gramm pro Woche zu mir nehmen. Und wenn ich 300 Gramm pro Woche habe, habe ich im Monat etwas über ein Kilo. Und ob dieses Kilo dann 10 Euro oder 20 Euro kostet, das ist etwas, was ich mir sicherlich leisten kann.
11: Haben Sie
22: Und wenn ich dann, wenn ich dann entsprechend das Ganze mit Gemüse auffülle, was halt zwischen 1 und 4 Euro üblicherweise saisonal ist, dann komme ich gut hin mit meinem Geld.
11: Sagt Frau Hartmann-Mühle. Und Sie haben die Zahlen schon richtig genannt. Die Deutsche Gesellschaft für Ernährung empfiehlt 300 Gramm Fleisch und Wurst pro Woche. Hochgerechnet sind das 15 Kilo im Jahr. Tatsächlich liegen wir mit unserem Verzehr so im dreifachen Bereich, rein rechnerisch zumindest. Und Frau Hartmann-Mühle, ich würde das, weil Sie auch gerade gesagt haben, dann muss man auf diese Form der niedrigen Haltungsform verzichten, Massentierhaltung. Herr Ehlers ist jemand, wir haben es eingangs gesagt, er hat da jetzt auch nicht Manschetten, auch wenn er weiß, was das für ein belegtes Wort ist, selbst auch eine Massentierhaltung zu haben in Niedersachsen. Was würde denn das für Betriebe bedeuten, wenn Fleisch aus niedrigen Haltungsformen nicht mehr verkauft werden dürfte?
19: Also wie Sie eben auch schon richtig angemerkt haben, meine ich, dass auch es jedem möglich sein muss, sein Stück Fleisch bezahlen zu können. Also da jetzt ein Luxusgut von zu machen, von dem Segment Fleisch, halte ich in der Gesellschaft schon für sehr schwierig. Und ich denke auch, dass der Fleischverzehr und die Art und Weise, wie wir uns ernähren, auch ein wenig mit unserer Lebensweise zusammenhängt. Habe ich einen hohen Energieverbrauch, habe ich eine anstrengende körperliche Arbeit zu verrichten, dann ist das etwas, das sind dann eher die Menschen, die dann gerne auch ein Stück Fleisch essen oder eine Wurst oder sowas. Und diejenigen, die dann halt einen sehr geschillten Tag haben, eher einen Bürojob verrichten, da ist das Stück Fleisch vielleicht nicht so tagtäglich auf der Speisekarte. Und so von daher, glaube ich, muss man da halt auch wirklich allen Teilen der Bevölkerung wirklich ein erschwingliches Stück Fleisch dann auch ermöglichen. Aber ich halte es schon für wichtig, dass auch die Personen, die da sehr viel Wert drauf legen, auch eine höhere Haltungsform zu unterstützen, dass wir denen auch diese Angebote machen. Und das tun wir ja auch als Landwirtschaft seit vielen Jahren. Es gibt keinen Supermarkt mehr, der nicht auch Bioprodukte hat, der nicht auch höhere Haltungsstufen hat. Ist dann halt die Frage des Konsumenten, dann auch zu diesen Produkten zu greifen, wenn sie dann einen höheren Preis haben.
11: Ich würde das auch an Sophia Hoffmann mal geben, die ja sich bestens auskennt mit einer veganen Küche, so wenn ich es mal platt zusammenfassen darf. Das langt dann für den, der Körper nicht so viel arbeiten muss, aber der andere, der bräuchte dann schon eine andere Ernährung, wahrscheinlich naturgemäß als Köchin, die sich extrem mit dieser pflanzlichen Ernährung auseinandergeht. Sehen Sie das anders?
20: Also da muss ich ein bisschen schmunzeln, weil ich habe zum Beispiel einen körperlich sehr anstrengenden Job. Und also das halte ich für Mumpitz einfach, mit Verlaub. Man kann sich natürlich, ne, es gibt Athleten, es gibt Kraftsportler, die sich rein pflanzlich ernähren. Es ist eine Frage der Gewohnheit und des Wollens. Also ich bin seit knapp 15 Jahren lebe ich komplett vegan. Ich war noch nie so gesund in meinem Leben. Ich bin sehr leistungsfähig und arbeite teilweise 12-Stunden-Schichten in der Küche. Genau, aber ich glaube, es ist eine Frage der Gewohnheit. Der Mensch ist ein Gewohnheitstier. Ich selbst bin auch mit Fleisch groß geworden. Ich bin in Bayern aufgewachsen. Ich bin mit all diesen Dingen groß geworden. Ich glaube, es gibt so mehrere Aspekte bei dem Thema. Ja, ich würde die Menschen, die vielleicht zuhören heute Abend, die sich auch mal einlassen auf das Empathie-Thema, würde ich gerne dazu einladen, weil ich finde schon, dass wir in dem Kontext auch drüber sprechen müssen, wie ethisch oder unethisch diese Tierhaltung ist. Also wir sprechen von Tieren, die im Prinzip sich nicht wesentlich unterscheiden von den Tieren, die wir als Haustiere halten, also was jetzt Sozialverhalten, Intelligenz und so weiter, Bewegungsdrang anbelangt, und entscheiden in Millionenmengen darüber, dass wir diese Tiere halt meines Erachtens nicht artgerecht halten und dann ihr Leben beenden für eine Mahlzeit. Gleichzeitig kommen wir immer wieder zu diesem Ressourcenthema und da beißt einfach die Maus keinen Faden ab. Also wir haben jetzt draußen Hitzewelle in Deutschland, das Wasser ist knapp in Brandenburg jedes Jahr im Sommer. Diese Veränderung wird stattfinden und Fleisch wird teurer werden, einfach weil es meines Erachtens gar keine andere Alternative gibt. Und ich glaube, deshalb müssen wir einfach gucken, was gibt's für politische Ansätze im positiven Sinn. Und ich bin immer eine Freundin davon. Ich finde, es ist wahnsinnig wichtig, positive Motivation zu schaffen, sowohl für EndverbraucherInnen, aber auch für Landwirte, die zum Beispiel umsteigen wollen oder die zum Beispiel merken, okay, das ist ein defizitäres Geschäft. Also wenn ich solche Zahlen höre in der Gastro, wäre das ein Defizitgeschäft. Da würde dann das irgendwie auch keinen Sinn machen, mit diesen Zahlen Unternehmen zu führen. Ich würde mir einfach wünschen, dass das Ganze positiver besetzt werden könnte und man positiv an der Veränderung arbeiten kann. Und ich merke aus meiner eigenen Arbeit, dass man Menschen zum Beispiel mit gutem Geschmack und einem guten Angebot einfach positiv überzeugen kann.
11: Und dennoch, ich sag's nochmal, die Mehrheit ist ja nicht auf der pflanzlichen Ernährungsseite unterwegs in Deutschland. Herr Ehlers, merken Sie sich Ihre Gedanken? Sie haben bestimmt auch einiges an Replik auf Frau Hoffmann. Ich würde einmal Herrn Hirschfelder dazu holen. Das ist ja so auch skurril, oder? Wir lieben das Schweinchen Babe, aber den Spaltenboden, auf dem auch zum Beispiel bei Herrn Ehlers ja zumindest die in der Haltungsstufe 2 stehen dürften, die Schweine, die verdrängen wir die dann? Oder wie geht das eigentlich zusammen in unserem Kopf?
0: Ja, wir haben hier ganz viele Stränge parallel, die wir bisher diskutiert haben. Ich finde das eine sehr schöne Diskussion, vor allem deshalb, weil sowohl Herr Ehlers und Frau Hoffmann als auch alle Hörerinnen und Hörer völlig recht haben. Aber wir müssen mehrere Dinge auch noch im Auge behalten. Frau Hoffmann hat die Politik angesprochen. Natürlich wäre es schön, wenn Politik Dinge durchsetzen würde, aber wir haben im Augenblick eine Zwickmühle. Die Politik hat mit dem Veggie Friday ganz schlechte Erfahrung gemacht. Das hat sich eingraviert. Das wird nicht so nochmal schnell passieren. Und wir haben jetzt eine Situation, dass wir eben eine Koalition haben, die unter Druck steht, unter Druck von rechts mit einer AfD, die stark zulegt und die auch in den ostdeutschen Bundesländern sehr stark zulegt, auch im Westen. Und man kann eigentlich aus einer politikwissenschaftlichen Perspektive sagen, leider, je mehr die Koalition und vor allem die CDU und die CSU mit ihrem Agrarminister Rainer das Thema Fleischkonsum, Fleischverzicht auf die Agenda heben, desto mehr würde das von der AfD, und das sehen wir auch in Untersuchungen, sehr stark aufgegriffen werden, weil hier dieser Grundsound herrscht in dem Umfeld, im Populismus, auf Social Media. Fleisch ist ein Stück Deutschland, das lassen wir uns nicht verbieten. Und da muss Politik vorsichtig agieren. Aus der Zwickmühle kommen wir auch nicht raus. Ja, das ist das eine. Das zweite ist, und dann komme ich gleich auch zu den Schweinen kurz noch, das zweite ist, wenn wir von diesem Wir sprechen, dann führen wir in der Summe einen Elitendiskurs. Wir sind ein bisschen unter uns, wir sind gebildet, wir hören oder machen an einem warmen Länderspielabend, Radio, wir haben Interesse an solchen Themen. Wir sind die alte BRD und vielleicht auch die alte DDR. Wir sind vielleicht auch akademisch gebildet oder haben eine Affinität dazu. Aber ein Großteil der Bevölkerung ist davon völlig abgeschnitten. Wir sehen, dass in bildungsfernen Schichten, in stärker auch männlich dominierten Milieus und bei Menschen mit internationalem Hintergrund, etwa aus dem arabisch-türkischen Raum, aus dem afrikanischen Raum, aus dem osteuropäischen Raum, der Akkulturationsstress im Augenblick so groß ist, dass die noch gar nicht bei diesen Themen sind. Das bekommen viele Menschen auch gar nicht mit, weil sie ganz andere Dinge in ihren Lebensrealitäten Prioritäten, in ihren Wünschen haben. Und wir sehen das in der Ernährungsbildung auch. Wir haben die wunderbare Deutsche Gesellschaft für Ernährung angesprochen. Wir erreichen diese Leute ganz schwer nur. Und der letzte Punkt ist, was das Schwein anbetrifft. Ja, natürlich, wir sind ja immer dissonant. Die Deutsche Gesellschaft für Ernährung sagt, kein Zucker, kein Alkohol, nicht rauchen, tun trotzdem viele Leute. Und man sagt, Tiere nicht quälen, aber viele Menschen sagen, interessiert mich nicht das Tier, ich will auch ein bisschen Luxus haben, Fleisch ist mein Luxus. Und letztlich machen wir so eine Anthropomorphisierung, die zwiespältig ist. Wir lieben genau wie ich unseren Haushund und essen dann Fleisch und sagen irgendwie, das ist aber was anderes, das ist ja der Hasse oder der Waldi. Und das Schwein, das nehmen wir gar nicht wahr, das wollen wir auch nicht wahrnehmen, wir könnten es vielleicht auch nicht ertragen. Aber wir sehen auch, dass Menschen, die in der Landwirtschaft groß geworden sind, und da sind wir wieder bei vielen Menschen mit migrantischem Hintergrund, die finden das letztlich normal. Und in meinen Untersuchungen habe ich viele Interaktionspartner aus dem östlichen Europa, die kommen aus der Landwirtschaft, die sind in der Landwirtschaft. Und ein Freund aus Moldawien sagte mir neulich noch, eine Ziege zu töten ist ganz schwierig, die schreit ganz doll wie ein kleines Kind. Aber wir haben Ziegen. Wir können aber in der moldawischen Steppe können wir viele Böden gar nicht anders nutzen, als wenn wir Nutztiere haben. Wir können dort keinen Ackerbau betreiben. Wir brauchen diese Tiere. Und das ist auch normal für uns. Und das ist gut und es schmeckt und fertig aus.
11: Jetzt haben Sie quasi ein Inhaltsangebot beide gemacht, Frau Hoffmann und Herr Hirschwölder, was diese Sendung auch. Warten Sie, ganz kurz warten. Nein, warten. Aber kurz, weil wir nämlich die Leitung auch gleich aufmachen. Frau Hoffmann?
20: Ja, alles klar. Also ich muss noch mal kurz was dazu sagen, was Herr Hirschwölder gesagt hat. Also, dass die CDU als Ausrede, weil sie dann der AfD zu viel Raum gibt, ne? Also es wird ja in der CDU und in der CSU auch seit jeher gerne genutzt, das Thema, um zu polarisieren und um Stimmung zu machen. Also das halte ich irgendwie für eine gewagte These. Und ich muss ganz ehrlich sagen, ja, wir bewegen uns in der Blase, aber ich bin in Kreuzberg 36 und ich bin vielleicht auch in verschiedenen Bereichen unterwegs und ich habe 12 Jahre in Neukölln gelebt und ich krieg schon ein bisschen was mit, was auch so passiert. Und ich muss sagen, Ernährungskompetenzverlust zieht sich durch alle Gesellschaftsschichten, durch alle Bildungsschichten. Das ist ein großes Phänomen. Und das lässt sich nicht so festmachen. Ich glaube einfach, man muss nach Lösungen suchen, die klimaschutztechnisch Sinn machen. Und da brauchen wir politischen Mut und nicht irgendwie Angst davor, dass dann die AfD mit ihrem Wurstargument um die Ecke kommt.
11: Freiheitsargument auch gerne. Ich habe es eingangs gesagt, es geht nicht nur, was auf dem Rost liegt. Es ist die Diskussion, die uns drumherum begleitet. Und das ist heute fernab von einer Elitendebatte. Sie sind eingeladen, eben zu sagen, warum Sie das auch gerne auf dem Grill haben und warum Sie vielleicht nicht Wert darauf legen, selbst das Tier zum Schlachter zu fahren, aber letztendlich das trotzdem schmeckt und Sie davon nicht abgehen. Aber vielleicht haben Sie trotzdem auch es verändert, weil Sie sagen, ich zahle gerne auch mehr Geld oder greifen Sie zum Discounter. Ich bin gespannt. Wir haben ein deutschlandweites Radioformat und deswegen sind die Meinungen auch genauso divers. 08000441777. Almut Müller aus Bremen werden wir, glaube ich, jetzt zumindest nicht am Grill treffen. Guten Abend, Frau Müller.
2: Ja, genau so ist das. Also bei dieser Hitze zumindest, überhaupt zu grillen, halte ich mal krass gesagt jedenfalls für unverantwortlich. Also ich muss die Welt nicht noch wärmer machen, als sie sowieso schon ist.
11: Oh, Frau Müller, nicht, dass jetzt alle sagen, sie sind voll die Spaßbremse hier gerade.
2: Ja, das macht nichts. Also ich mache zum Beispiel heute Abend eine kalte Suppe. Und ich brauche bei der Hitze auch gar nicht so viel essen. Und schon gar kein Fleisch, das belastet mich dann eigentlich eher. Ich mache einen wunderbaren Salmorejo, das ist eine andalusische Tomatensuppe, weil ich denke, von den Ländern im Süden können wir uns einiges abgucken, die wissen ganz gut, was bei Hitze auch gut und gesund ist, nämlich sowas wie eine kalte Gemüsesuppe, ein Gazpacho oder so ein Salmorejo, ist ganz einfach und ohne Kochen gemacht. Und oder aus dem Iran Mastakhyar, so einen sättigenden Joghurt mit viel Gurke und Pfefferminz drin. Das ist erfrischend, nahrhaft und gesund. Und da habe ich sogar noch das Fleisch gespart und bin trotzdem glücklich.
11: Jetzt bin ich gespannt. Der Carlos schreibt auf unserem YouTube-Kanal gerade, man braucht gerade zum Grillen noch nicht mal einen Grill. Da hat er natürlich auch recht, wenn die Temperaturen morgen an die 40 Grad rangehen. Es ist dennoch etwas, und da möchte ich Jörn Illers dazu holen, Vizepräsident Landvolk Niedersachsen, der jetzt auch geduldig zugehört hat, wie man auch über seine Zunft gesprochen hat. Vielleicht steigen wir mal mit der Frage ein, weil Frau Müller gerade auch gesagt hat, warum schauen wir denn nicht auf die Länder, die auch die Hitze gewohnt sind. Allerdings, man muss sagen, europaweit schmeißen da andere schon deutlich mehr auf den Grill oder konsumieren noch mehr Fleisch als wir Deutschen, oder?
19: Ja, vielen Dank, dass Sie mir da mal den Ball, passt ja zum Abend, zuspielen, weil da würde ich halt ganz gerne mal so ein bisschen zurechtrücken über das, was wir eben schon an Zahlen gehört haben. Also wir haben in Deutschland aktuell einen Fleischverbrauch von 55 Kilogramm pro Jahr pro Einwohner. Und der EU-Durchschnitt, der liegt bei 70 Kilogramm. Mhm. Deutschland ist das Land, was nach Bulgarien und Slowenien in Europa, in der EU, am wenigsten Fleisch konsumiert pro Einwohner. Also da sind wir schon derzeit auf einem sehr, sehr niedrigen Level. Und mal zum Vergleich, in Spanien werden 93 Kilogramm konsumiert, in unserem Nachbarland, in Dänemark 72 Kilogramm. Also deutlich mehr, deutlich höherer Fleischkonsum in diesen Ländern auch schon jetzt. Und also ich kann da gut mit leben, wenn jemand die Entscheidung trifft, für sich selber kein Fleisch mehr zu konsumieren. Ich finde es immer extrem schwierig, so wie es eben ja auch schon diskutiert wurde, wenn es dann halt zum politischen Thema wird. Und genauso wie vielleicht die Wurst von der CSU vereinnahmt wurde, wurde ja, kann man sagen, der Veggie Day von den Grünen vereinnahmt, und auch das Thema Tierhaltung und Fleisch ist auch immer ein gern genommenes Thema von den NGOs, mit denen wir als Landwirtschaft zu tun haben. Und da haben wir es auch nicht immer mit ganz sauber recherchierten Zahlen zu tun. Wir haben eben schon ein paar Mal über den Wasserverbrauch der Tierhaltung gehört. Es ist unbestritten, dass Tierhaltung halt, die Tiere selber brauchen Wasser, die Erzeugung der Futtermittel braucht Wasser. Aber die Zahlen, die man da mal von Greenpeace, was meine ich, die da evaluiert worden sind, die haben auch das Regenwasser auf den Grünlandflächen mit einbezogen in diese Berechnung, auf denen die Rinder gestanden haben. Und das ist eine vollkommen absurde Rechengrundlage, das dann halt dem Kilogramm Fleisch, dem Kilogramm Rindfleisch zu Lasten zu legen. Ich habe Zahlen vom Wasserverbrauch in der derzeitigen Ernährungsweise, die wir haben, also wo alles dabei ist, brauchen wir pro Person pro Jahr ungefähr knapp 30 Kubikmeter Wasser für unsere Ernährung. Wenn wir umstellen auf vegetarisch, sind es knapp 40 Kubikmeter Wasser, also deutlich mehr. Wenn wir umstellen auf vegan, brauchen wir 45 Kubikmeter Wasser pro Person pro Jahr, um diese Lebensmittel zu erzeugen. Und also da muss man wirklich mal genau hinschauen, die Zahlen, die man dann da als Grundlage nimmt.
11: Da gibt es die Möglichkeit, ich habe Sophia Hoffmann nämlich schon gesehen, die uns aus Berlin zugeschaltet ist, und wir sollten uns vielleicht jetzt nicht alle Zahlen, die man sich vielleicht beim ersten Mal hören auch gar nicht so merken kann, um die Ohren schlagen, weil es geht natürlich um Klimawandel, es geht bei unserer Ernährung aber eben auch um Moral, haben wir gerade schon angesprochen, eine Dissonanz, wie Herr Hirschfelder es gesagt hat. Frau Hoffmann, das ist natürlich etwas, was Sie antreibt, dass Sie sagen in Ihrer Küche, ich gucke nicht nur auf die pflanzliche Ernährung an für sich, sondern Zero Waste ist ein großes Thema und eben auch der Klimawandel an und für sich, und wehren sich auch wenn Sie SO36 sagen, ich bin nicht in der Bubble unterwegs.
20: Ja. Ich muss jetzt mal kurz nachfragen, Herr Ehlers, haben Sie gerade damit jetzt gesagt, dass eine vegetarische oder eine vegane Ernährung höheren Wasserverbrauch hat als mit tierischen Produkten?
19: Das ist richtig, genau.
20: Das halte ich also für grundlegend falsch.
19: Ich kann Ihnen die Datengrundlage nachher noch zuschicken. Also weil bei diesen Zahlen, das war der Fleischatlas von Greenpeace, die den mal rausgebracht haben, wo sie den hohen Wasserverbrauch bei der Fleischerzeugung immer mal wieder in den Medien gebracht wird. Und da hat man halt wirklich die Fläche genommen, auf der das Rind steht, und da das Regenwasser auch mit einbezogen. Und das ist halt keine gute Grundlage.
20: Aber da muss ich jetzt eine Gegenfrage stellen, weil die Tiere essen ja Futter, ne? Zum Beispiel Sojabohnen oder Getreide oder was auch immer. Das wird ja auch angebaut. Dafür wird ja auch Wasser gebraucht. Das heißt, wenn ich direkt eine Pflanze esse, dann verbrauche ich ja definitiv weniger Wasser, als wenn ich Pflanzen muss, um dann Tiere damit zu mästen.
19: Es ist aber so, dass ich, Entschuldigung, wir wollen, glaube ich, keinen Dialog machen, aber es ist so, dass ich halt bei der Erzeugung von pflanzlichen Lebensmitteln immer sehr viel Abfall gleichzeitig auf den landwirtschaftlichen Betrieben erzeuge, weil ich halt nicht alles für die menschliche Ernährung gebrauchen kann. Also für ein Kilogramm pflanzliche Nahrungsmittel, für das Vegane, erzeuge ich ungefähr 4 Kilogramm Produkte, die ich dann nur tierisch verwerten kann, die dann auf irgendeine andere Art oder sie werden Abfall.
20: Und da würde ich ja okay, ich glaube, ich klinge mich da aus, weil das da steige ich nicht durch.
11: Das ist gut, weil ich würde diese genaue Wasserbilanz scheint kompliziert zu sein. Entscheidend für unsere Sendung ist ja auch, natürlich hat Fleisch ökologische Folgen, aber abgesehen mal, wie man in die Bewertung kommt, da fragt auch noch gerade ein Hörer, da möchte ich aber mal die Zahlen sehen. Das hängt ja eigentlich unter ganz praktischen Frage ab, bevor wir nämlich gleich mal nach Sachsen-Anhalt zu unserem nächsten Hörer gehen, Herr Hirschfelder. Da kann ich doch als Konsumentin in einem Supermarkt auch wirklich sehr viele Fehler machen und das grenzt dann an Überforderung. Also so gut kennt sich ja auch keiner aus, oder?
0: Man kann eigentlich als Konsument nur Fehler machen, weil wir eine so große Komplexität haben, dass die überhaupt nicht passt, A, zu unseren politischen, ethischen und ökologischen Zielen und B, vor allem nicht zu einem Punkt, den wir noch gar nicht genannt haben. Essen ist eben auch traditionsbasiert, Essen stiftet emotionale Sicherheit. Die meisten Menschen können ihren eigenen Essstil nicht revolutionieren. Wir fallen immer wieder in den Suppentopf der Kindheit zurück. Wir sind beim Essen eigentlich unglaublich konservativ, strukturkonservativ. Und wenn wir heute denken, wir laufen durch eine moderne Stadt und alles ist anders als früher, es gibt Bowl und All-in-One und so weiter, dann sehen wir, strukturell ist das alles doch konservativ, weil in Bezug auf Mouthfeeling, in Bezug auf pH-Wert, in Bezug auf Grundwürzung und so weiter und auch in Bezug auf Fleischanteil sind viele neue Dinge in so einem Traditionstunnel drin. Und den brauchen wir auch. Das lässt sich nicht revolutionieren. Wir haben viele Gesellschaften gehabt, die das versucht haben, Dinge ganz anders zu machen. Und das funktioniert nicht. Und ein Beispiel ist zum Beispiel mal im 19. Jahrhundert, als die Ernährungslehre und die Landwirtschaft wissenschaftlich geworden ist. Da gab es so eine Rechengröße, das sogenannte Foodsche Kostmaß. Das hat man versucht, für Fabrikarbeiter und vor allem im Militär einzusetzen und genau zu berechnen, wie viel braucht man und was wäre am billigsten. Also eine ganz gute Mischung aus Fleisch und Leguminosen und Kohlehydraten und so weiter, gar nicht so schlecht, war aber auch in der preußischen Armee und in der Armee des Kaiserreichs nicht durchsetzbar. Da haben die Leute gesagt, wir machen irgendwie eine ganze Menge mit, aber wir wollen ordentlich Fleisch haben und wir wollen ordentlich Bier haben und wenn es schwierig wird, auch Schnaps. Und das sind so Grundmuster von Gesellschaften im Krisenmodus und das sehen wir überall, wo Krise ist, werden wir eigentlich besonders konservativ und es wäre unheimlich wichtig und gut, diese ganzen Dinge zu verändern, aber die Beharrungskräfte des Alltags und der Kultur sind einfach zu groß und Individuen schaffen das auch nicht. Deshalb brauchen wir auch sowas wie faire und gute Ernährungsumgebungen. Da bin ich dann auch wieder bei Frau Hoffmann, die genau das einfordert und das sehen wir. Wir brauchen aber Schützenhilfe von Institutionen, von Kitas, von Mensen, von Staat. Und wenn ich noch einen Satz sagen darf, wir haben an der Uni Regensburg im letzten Wintersemester ein Experiment gemacht und haben gesagt, wir wollen den CO2-Ausstoß reduzieren und wir verzichten 3 Monate lang auf Rindfleisch. Wir kommunizieren das aber überhaupt nicht. Und wir haben in dieser Zeit beim Studentenwerk Niederbayern und Oberpfalz 300.000 Essen ausgegeben, unter Verzicht auf Hammelfleisch, Lammfleisch und Rindfleisch. Wir haben damit eine sehr gute CO2-Ersparnis gehabt und die Reaktion von Studierenden war zero. Kein Mensch ist das irgendwo aufgefallen, dass es kein Rindergulasch gibt und dass in der Currywurst kein Rind ist und so. Und wir brauchen sozusagen eine Politik auf einer Verwaltungsebene, auf einer Ordnungsebene, auf einer Institutionsebene, auf der Gemeinschaftsverpflegungsebene, die hier vorsichtige Schritte geht, die auch funktionieren. Und dann haben wir schon mal eine ganze Menge Fortschritt.
11: Wir sprechen heute über diese Frage Nackensteak oder Veggie-Wurst, um mal so die plakativsten Beispiele zu nehmen, die auf dem Grill landen können und fragen, wie viel Fleisch darf es denn sein? Und das hat Herr Hirschfelder gerade eigentlich ganz gut beschrieben. Das ist auch so meine Beobachtung, weil wir reden ja im Grunde über Fleischkonsum, als wäre das immer so eine bewusste Entscheidung, weil vieles passiert ja fast so nebenbei, eben wenn man das dann in so einem Projekt an der Uni steuert oder das belegte Brötchen beim Bäcker, das einem dann entgegenlächelt und man denkt, ach ja, irgendwie bin ich müde, bin hungrig, ich nehme das mit Mett. 08000441777. Wir haben unter anderem Jörn Ehlers dabei, selbst Schweinehalter aus dem Landkreis Verden, Sophia Hoffmann, sie ist Veganköchin und den Kulturanthropologen Gunther Hirschfelder. Wir schalten jetzt mal in die Leitung, einmal nach Sachsen-Anhalt zu Hendrik Stichnoth. Guten Abend.
3: Guten Abend.
11: Sie sind, das kann man vielleicht mal, um das ein bisschen einzusortieren, vom Alter her in der DDR aufgewachsen und hatten mit Schweinen inwiefern zu tun? Oh, man hört sich ganz schlecht, der Stichnot. Gehen Sie ans Fenster.
3: Meine Großeltern, besser?
11: Ja.
3: Meine Großeltern hatten einen Nebenerwerb, bisschen Landwirtschaft, und wir haben immer 4 Schweine gefüttert zu Hause. 1 zum selber essen und 3 wurden abgegeben. Und damals eben, mein Opa ist der Meinung gewesen, immer das Schwein muss konfirmiert sein. Also sie haben ja einen Schweinehalter da. Damals wurden die Schweine 14 Monate gemästet und gefüttert und die wurden sehr gut behandelt. Also das kann ich auf jeden Fall sagen. Und die hatten dann im Schnitt so zwischen 200 und 280 Kilo bei Schlachtgewicht. Und das hat dann meinem Großvater immer pro Tier so zwischen 1000 und 1500 Mark gebracht. Das waren pro Tier 2 Monatslöhne damals. Und das war wirklich sehr gut bezahlt. Und auch in den Geschäften hat eben ein Kilo Schnitzel 10 Mark gekostet. Und bei 3,50 Mark ungefähr bis 5 Mark Stundenlohn musste man also für ein Kilo Schnitzel 2 Stunden arbeiten. Das ist heutzutage undenkbar. Heutzutage, finde ich, wird Fleisch im Supermarkt verramscht. Und weil es eben so billig ist, fehlt auch die jegliche Wertschätzung für die Tiere und für das Produkt an sich.
11: Wünschen Sie sich, dass das wieder ein bisschen sich dahin zurückdreht?
3: Ja, natürlich, aber wir haben eine Überproduktion und die Schweinehalter wollen ihre Schweine verkaufen. Und Deutschland ist nun mal der größte Lebensmittelmarkt in der EU. Und deshalb ist der Druck auf die Schweinehalter preismäßig eben auch so enorm.
11: Wir haben ja gehört, auch gerade vom Preis kommt Jörn Ehlers da überhaupt nicht ansatzweise dran, was damals Ihr Großvater da noch genommen hat. Jörn Ehlers ist Vizepräsident des Landvolks Niedersachsen. Grundsätzlich, wir haben jetzt gerade auch so eine Zeitspanne von über einem Jahr gehört, das haben Schweine, die hier im Supermarkt dann auf dem Grill landen, haben die das nicht, oder? Als Mastschwein diese Lebenszeit?
19: Nein, also die Tiere, die sind ja mittlerweile in der Lage, relativ hohe Zunahmen dann auch bei uns im Stall zu machen. Und also ich kriege die Tiere mit ungefähr 25 bis 30 Kilogramm, kaufen wir die als Ferkel zu und dann halten wir die Tiere bei uns im Stall in etwa 4 Monate, bis sie dann ein Gewicht von in etwa 120 Kilogramm erreicht haben. Und das ist halt auch so das, was die Schlachthöfe von uns erwarten, halt diese genaue Kilogrammspanne. Das muss dann da bei der Ablieferung der Tiere beim Verkaufen dann gewährleistet sein. Also das, was eben gesagt wurde, so auch die Tiere selber noch zum Schlachter bringen, das ist etwas, was wir als Landwirte leider auch kaum noch machen können, weil es bei uns auch auf den Dörfern, auch in den Regionen kaum noch Schlachter gibt, die handwerklich arbeiten. Das finde ich persönlich auch sehr schade. Wir machen auch eine kleine Direktvermarktung bei uns am Hof und einige dieser Schweine, die können wir glücklicherweise noch selber dann zum Schlachter hinbringen, und freue ich mich jedes Mal drüber, wenn man dann halt nachher auch wirklich das eigene Produkt, die eigene Wurst auf dem Grill hat und da dann halt selber das Endergebnis seiner langen Arbeit dann da auch sehen kann. Das ist leider ein bisschen verloren gegangen.
11: Das Infrastruktursterben hat ja auch mit sich, dass man diese enormen Transporte von Tieren sieht. Gerade heute wurden, glaube ich, wieder fast 600 Ferkel irgendwie von der Autobahn in Bayern runtergeholt, die da in der Hitze rumgefahren sind. Ist das Teil einer Entwicklung, Herr Ehlers, dass man im Grunde die Infrastruktur geht verloren, in Niedersachsen, Nordrhein-Westfalen bestimmt noch mit Schlachtbetrieben, gibt es ja auch sehr viele große, aber dass von außen dann doch der Druck gerade so wird, dass das auf ihre Produktion letztendlich druckt?
19: Also Konzentrationsprozesse gibt es ja leider überall und also ich bedauere das selber auch. Ich freue mich auch über jeden Berufskollegen, der in Gang bleibt, der seinen Betrieb an die nächste Generation weitergeben kann. Das ist immer was Tolles, wenn man das hinbekommt. Aber wir sehen das bei den Bäckern, wir sehen das bei den Schlachtern und auch bei den großen Schlachtbetrieben sehen wir immer weitere Konzentrationsprozesse, was dann auch für uns, auch beim Lebensmittelhandel sehen wir immer weitere Konzentrationsprozesse, was uns dann da halt auch immer weiter dann unter Druck setzt. Und vielleicht mal auch, ich will nicht zu viele Zahlen nennen, aber 2 doch nochmal ganz kurz. So der durchschnittliche Bürger, der gibt in etwa 12-13% seines Einkommens für Nahrungsmittel aus. Und von diesen 12-13%, da landen bei uns als Landwirt in etwa 1/4. Und der Rest bleibt halt bei dem nachgelagerten Bereich beim Lebensmittelhandel oder halt auch bei den Verarbeitern hängen. Und das ist schon etwas, was auch in den vergangenen Jahren sich immer weiter zu unseren Ungunsten entwickelt hat. Wir haben genug Geld in der Gesellschaft eigentlich da, auch mehr für Lebensmittel auszugeben. Davon bin ich überzeugt und ich freue mich auch über jeden Euro, der dafür mehr Tierwohl ausgegeben werden kann. Aber der Verbraucher und die Gesellschaft muss da eine gewisse Bereitschaft auch zu haben.
11: Soweit die Position des Schweinehalters hier in der Runde. Ich habe mal geschaut, heute Schweinekotelett, der Discounter hat es für 6,40 Euro das Kilo im Programm. Der Bio-Supermarkt mit dem Kotelett ist mit 22,90 Euro pro Kilo, also 3,5 Mal so viel. Das ist auch etwas, über das wir heute noch sprechen können. Ist Ihnen das dann, wenn Sie eben gerne Fleisch essen, das auch wert, dass Sie sagen, dann einmal weniger? Wir haben ja auch schon eine Hörerin gehabt heute Abend, die sagt, aber dann das gute Fleisch. Wir schauen mal, wie Amelie Meyer-Auen aus Hamburg das hält. Einen schönen guten Abend.
4: Hallo.
11: Hallo, Studentin.
4: Ja.
11: Und mit oder ohne Fleisch aufgewachsen?
4: Mit Fleisch aufgewachsen und jetzt nicht mehr.
11: Wie kam also das? Gab es da so einen Klickmoment?
4: Genau. Ja, ich würde schon sagen, einfach, ich komme auch aus Niedersachsen und in meiner Familie war das einfach total prominent. Also meine Großeltern hatten auch eine Fleischerei und das wurde eben so gesehen, dass halt das Geld der Familie so verdient wurde und auch ja früher als ganz ehrenwerter Beruf angesehen wurde. Und jetzt, wo ich eben in diesem studentischen Umfeld bin und meine ganzen Freunde auch kein Fleisch konsumieren und ich mich viel damit auseinandergesetzt habe, mache ich das auch nicht mehr. Und das ist eben schwer, wenn man dann nach Hause kommt und da so die beiden Welten so aufeinandertreffen.
11: Wie kommt das an mittlerweile? Also da muss ja auch Weihnachten anders gekocht werden zum Beispiel.
4: Ja, wurde es lange nicht. Wir hatten eine Situation, da wollten wir Fondue essen und mein Opa hatte für mich nur Möhren aus dem Keller. Und jetzt ist es so, dass meine Mutter dann halt Veggie-Würstchen für mich einkauft. Aber also ich glaube, dass meine Familie erwartet, dass ich irgendwann wieder einen Rückschritt machen werde.
11: Umkippen wieder, Frau Meyer.
4: Ja, genau so. Ja.
11: Aber es ist spannend. Würden Sie sagen, das ist so grundsätzlich so ein Trend bei Ihnen, so als Studentin in der Altersstufe? Aber es gibt ja eben in der Tat die Entwicklung, dass die Deutschen schon wieder mehr Fleisch essen. Und die Jungen gerade, die Jungs mit Protein ja auch ganz scharf drauf sind.
4: Ja, eben. Und das finde ich nämlich auch so merkwürdig, weil ich das Gefühl hatte, dass zu Beginn meiner Studienzeit es wirklich, wirklich viel war, dass kaum irgendwie Fleischprodukte gegessen wurden und dass es jetzt immer mehr so ist, dass wenn man sich im Park trifft oder so, dass dann auch mal jemand wieder, ich sag mal, Fleischwürstchen mitbringt. Und ich weiß nicht, es ist so ein bisschen so, als sei es ein Trend gewesen und ich finde es total schade, dass sich jetzt wieder so ja ein bisschen dieser Rückschritt ist oder einfach vielleicht ist auch eine Art von Disziplin, ich weiß es nicht. Es kommt darauf an, wie sehr man auch Fleisch mag.
11: Und Herr Hirschfelder hat das ja auch gesagt, dass es so ein bisschen auch so ein Besinn in der Krise ist, an das gut alte Bewährte wieder festzuhalten. Frau Meyer-Auen, liebe Amelie, vielen Dank für diesen Anruf. Grüße nach Hamburg. Schönen Fußballabend, falls es den heute geben sollte. Wir sprechen heute bei Mitreden Deutschland diskutiert über, was darf es denn sein auf dem Grill? Nackensteak oder Veggiewurst? Wie halten Sie es mit dem Grill gut? Vielleicht ist es die Grillfackel, die immer noch ihr Herz erwärmt oder Sie sagen, ich kann das überhaupt nicht gutheißen, dass wir so viel Fleisch konsumieren in der Gesellschaft. Wir sind auf beide Meinungen gespannt. 08000 441777. Kommen dann mit unseren Gästen Sophia Hoffmann, Jörn Ehlers und Gunter Hirschfelder zurück und dann gerne auch mit Ihnen und Ihrer Meinung hierbei mitreden.
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7: Um 21 Uhr mit Josefine Grützmacher. Guten Abend. Bund und Länder haben sich darauf verständigt, wie die klammen Kommunen entlastet werden sollen. Dabei geht es zum Beispiel um Kosten, die durch Sozialgesetze des Bundes entstehen. Aus dem Hauptstadtstudio Benjamin Großkopf.
23: Jetzt soll ein neuer Mechanismus greifen. Wenn der Bund solche Gesetze erlässt, wird er künftig 80% der Kosten übernehmen. Die vereinbarte Lastenverteilung folge dem Grundsatz, wer bestellt, bezahlt, sagte Kanzler Friedrich Merz. Auf mindestens 3 Milliarden Euro bezifferte Gordon Schnieder, CDU-Minister. Ministerpräsident von Rheinland-Pfalz, die Entlastung der Kommunen bereits im kommenden Jahr, Tendenz dann steigend.
7: Nach den schweren Erdbeben in Venezuela wird befürchtet, dass die Zahl der Opfer weiter steigt. Zuletzt war von fast 190 Toten und fast 1000 Verletzten die Rede. Viele Länder boten ihre Hilfe an, auch Deutschland. Hauptstadtkorrespondent Dietrich Karl Meurer.
1: Bis zu 6 Transportflugzeuge sollen Helfer und Material in das Krisengebiet bringen. Bundesverteidigungsminister Boris Pistorius von der SPD erklärt, die Maschinen vom Typ A400M könnten kurzfristig starten, sobald Venezuela Hilfe anfordert. Sie können Einsatzkräfte und Ausrüstung von Hilfsorganisationen transportieren und auch Flüge im Land ermöglichen.
7: Die angeschlagene Warenhauskette Galeria erhält einen neuen Kredit in Höhe von bis zu 160 Millionen Euro. Das hat das Unternehmen in Düsseldorf mitgeteilt. Das Geld ist an einen Sanierungsplan geknüpft, der auf 3 Jahre ausgelegt ist. Auch Filialschließungen sind möglich. Etwa 30 der derzeit 83 Warenhäuser gelten als Wackelkandidaten. Tesla will seine Produktion in Grünheide deutlich erweitern. Der US-Elektroautobauer teilte mit, dass ab Oktober 7.500 Fahrzeuge pro Woche hergestellt werden sollen. Dafür will Tesla 1.000 weitere Beschäftigte einstellen. Schon vor Wochen hatte das Unternehmen angekündigt, bis Ende Juni 1.000 neue Mitarbeiter einzustellen und die Produktion auf 6.200 E-Autos pro Woche hochzufahren. In Berlin ist ein Jugendlicher nach einem Badeunfall verstorben. Laut Feuerwehr war der 17-Jährige am Mittag in der Krummen Lanke in Zehlendorf untergegangen und trieb kurz darauf bewusstlos im Wasser. Seine Mitschüler holten ihn aus dem See und begannen mit der Reanimation. Anschließend kam der Jugendliche in eine Klinik. Die Mitschüler wurden am Unglücksort psychologisch betreut. Soweit die Nachrichten.

0: Kurz nach 9, ich bin Nina Zimmermann, einen schönen guten Abend aus Hamburg und wir bleiben bei einer Frage, die auf den ersten Blick ganz einfach klingt. Was liegt denn bei Ihnen auf dem Grill? Bei vielen ist es klassisch die Bratwurst, Nackensteak, plötzlich im Sommer immer ein Comeback, Hähnchen, vielleicht ein Spieß, bei anderen ganz bewusst Gemüse, Grillkäse, auch die Veggie-Wurst, da hat sich das Sortiment ja extrem erweitert, Tofu, Pilze, Avocado lässt sich gut grillen und manchmal reicht genau dieser Unterschied dann schon, damit aus einem Grillabend eben auch so eine Grundsatzfrage wird. Das ist unser Thema heute bei Mitreden. Deutschland diskutiert über Nackensteak und Veggie-Wurst, wie viel Fleisch darf es denn sein? Wir sprechen über Genuss, über Gewohnheit schon in der vergangenen Stunde, über Preise, über Fairness, Tierwohl, Klima hat uns schon beschäftigt. Gesundheit könnten wir noch uns anschauen, aber es ist vor allem ein Thema, bei dem auch Emotionen schnell hochkochen. Rufen Sie an 0800441777 oder chatten Sie mit uns online. Unter anderem sind wir ja auch als YouTube-Sendung auf unserem Kanal @ARD Mitreden zu sehen. Da können Sie natürlich genauso Ihre Gedanken hinterlassen. Mega Puro zum Beispiel schreibt, allgemein habe ich einiges schon an Fleisch reduziert. Schinken zum Reis ist schon weg. Aufschnitt und Leberwurst auf Brötchen bin ich dabei durch Apfelmus zu ersetzen. Also ich reduziere allgemein. Das ist ja auch vielleicht so ein Thema, was einen überhaupt dazu bringt, dass man so auf Fleisch geeicht ist. Die Frage der Familie haben wir gerade schon aufgeworfen. Wir schauen jetzt erstmal in Bayern oder in Baden-Württemberg, in Ulm nach, bei Daniela Rockel. Guten Abend.
1: Hallo.
0: Und jetzt kommen gar nicht die Griller, sondern jetzt sind Sie jemand, der sagt, ich lebe vegan oder grillen Sie dort trotzdem gerne? Ist ja wirklich mehr mittlerweile im Portfolio des Supermarkts zu finden, oder?
1: Auf jeden Fall, aber Grillen ist tatsächlich, seit ich kein Fleisch mehr esse, kein Riesenthema mehr bei mir. Aber grundsätzlich möchte ich mal vorweg einfach mal sagen, und das, also ich lebe leider erst seit 7 Monaten vegan, was ich groß und stark bereue. Und tatsächlich war für mich der primäre Auslöser, man meint ja immer, dass vegetarisch zu leben irgendwie die super Alternative ist. Aber wenn man sich tatsächlich mit der Milchindustrie auseinandersetzt, ist die eigentlich noch schlimmer und perverser als alles andere und eigentlich der Zulieferer für die Fleischindustrie. Man nimmt den Müttern ihre Kälber weg und jede Mutter weiß, man stillt ihr Baby und Milch wird nur gemacht von einer Kuh, die vorher ein Baby bekommen hat, das man ihr nach einem Tag wegnimmt. Und dieses Wissen, also diese Erkenntnis, man weiß es zwar irgendwie, aber realisiert
0: es nicht. War das so Ihr Trigger?
1: Das war für mich wie so ein Erwachen, muss ich sagen. Und dann kam für mich auch relativ zügig diese Dystopie, also einfach dieser Welt, vegane Weltschmerz, wie man so sagt, wo ich sage, mein Gott, wenn ich jetzt das nur ändere, das bringt ja alles gar nichts und bin dann aber relativ schnell auch ins Handeln gekommen, also bin aktiv und beschäftige mich sehr stark mit dem Thema und auch eben damit, was diese Fleischindustrie uns eigentlich vormacht. Ja, also die lächelnde Bärchenwurst ist eigentlich die wahre Verbrauchertäuschung, weil hier wird vermittelt, dass ein glückliches Tier gestorben ist. Und das ist es nämlich. Ein Tier muss sterben. Und es will nicht sterben. Das wird ins Leben gezüchtet und wird dann ausgenutzt für Milch, für Käse, für Eier. Man muss ja auch Eier, war mir auch nicht klar, dieses Huhn, diese Rassen sind ja dahin gezüchtet, um diese Milchleistung, um diese Eier, um dieses Fleisch überhaupt zu haben. Ein Urhuhn, ein wildes Huhn legt im Jahr 20 oder 30 Eier. Das legt keine 300 Eier im Jahr. Und das ist einfach diese Ausbeutung, die ich nicht mehr ertragen kann. Und deswegen ist es für mich auch gar kein Thema, mich pflanzlich zu ernähren. Denn hier muss man auch mal unterscheiden. Veganismus ist ja das ethische Grundprinzip, Tiere nicht als Ware anzusehen. Und deswegen ist die pflanzliche Ernährung die logische Konsequenz. Und es wird ja immer suggeriert, man braucht Fleisch, weil da Sachen drin sind, die es nur im Fleisch gibt, wie Vitamin B12. Und das stimmt ja einfach nicht. Das wird den Tieren auch nur gefüttert.
0: Ja, ich würde nur einmal fragen, wenn Sie das jetzt so im Umfeld jetzt auch so publik tun, dass Sie da jetzt einen neuen Ansatz gefunden haben, sagen die auch, Mann, die Daniela, die spinnt aber auch jetzt rum.
1: Ja, es ist natürlich schon so, dass, und das ist auch das, was ich irgendwie ein bisschen strange finde, dass derjenige, der gegen Tierausbeutung ist, der Sonderling ist, der Verrückte, der wie auch immer, und der dafür bezahlt, dass Tiere im Schlachthaus sterben, in die Gasgondeln getreten werden, das ist der Normale. Und diese Logik, die erschließt sich mir nicht. Eben auch, was ihr

0: vorher schon gesagt wurde, Haustiere sind ja in Deutschland weit vorne, Hunde, Katzen, was weiß ich. Man streichelt das Hundilein, geht für den Wal demonstrieren und stellt sich mit seiner Pelzjacke dann hin und beißt in ein Fischbrötchen. Das passt einfach halt nicht zusammen. Und das nennt sich kognitive Dissonanz.
1: Das hat auch Herr Hirschfelder eben schon mal gesagt, dass wir da ganz groß sind in der Dissonanz. Und das ist, Frau Rockel, finde ich auch spannend. Ich habe in einer Studie gelesen im Vorfeld auf diese Sendung von der Robert-Bosch-Stiftung. Die haben sich mal angeschaut, beim Essen geht es schnell um Bewertung, um Abwertung. 56% haben negative Gefühle gegenüber Veganern und umgekehrt Menschen, die sich vegan, vegetarisch oder auch pesco-vegetarisch ernähren mit Fisch, da haben 70% auch negative Gefühle gegenüber den Fleischessern und Fleischesserinnen und auch die Überzeugung, sich besser zu ernähren. Deswegen ist es ein Thema, das eben so nah in die Substanz geht, so reinhaut. Das hat Herr Hirschfelder auch schon uns skizziert. 0800 441777. Ja, unsere Gäste hole ich natürlich auch dazu. Wir haben unter anderem bei uns Gunter Hirschfelder, ist Kulturanthropologe und Volkskundler an der Universität Regensburg. Zugeschaltet ist Sophia Hoffmann, die wahrscheinlich ganz spannend für Frau Rockel ist in Ulm, weil sie nämlich in Berlin ein veganes Restaurant seit einiger Zeit hat, aber auch als Buchautorin sich zu diesem Thema engagiert. Und Jörn Ehlers, Vizepräsident Landvolk Niedersachsen, der ja eigentlich so ein bisschen angezählt war. Wie kann man eigentlich zu denen gehören, die dafür sorgen, dass das Schwein als Schweinehalter aus dem Landkreis Verden da in seinen Tod gebracht wird? Das ist eben die Spannung, in der wir reden. Sie wissen alle, dass das ein Thema ist, das heiß diskutiert wird. Wir sind auch froh, dass wir überhaupt zwei Menschen haben, die von gegenseitigen Polen kommen. Denn das haben durchaus in der Vorbereitung auch einige nicht gewollt, dass sie sich mit der anderen Seite hier in die Sendung reinsetzen. Und mich interessiert ein Ding, weil das ist ja auch so eine Systemfrage. Irgendwie habe ich das Gefühl, keiner von uns will ja, dass ein Tier möglichst billig gehalten wird. Kaum jemand sagt, Landwirte sollen schlecht bezahlt werden. Kaum jemand sagt, Hauptsache viel Fleisch, egal wie. Und trotzdem landen in der Grillsaison eben diese ganzen Steaks und Würstchen auf dem Grill in den Prospekten. Ich würde das mal sowohl an Herrn Ehlers als auch Frau Hoffmann weitergeben. Warum ist dieses System so stabil, Frau Hoffmann?
2: Ja, da gibt's, glaube ich, eine vielschichtige Antwort. Wir haben ja vorhin auch schon ein bisschen über Kapitalismus gesprochen. Ich glaube, das darf man auch nicht komplett außer Acht lassen. In dem Kontext auch, was Herr Hirschfelder schon angedeutet hat, oder auch Herr Ehlers, da muss ich Ihnen auch recht geben in dem Punkt. Also es sind gewisse Menschen sehr stark daran interessiert, dran zu verdienen. Und das sind dann, ich finde, das muss man immer mal wieder in diesem Kontext erwähnen, ne? Also wir haben zum Beispiel in Deutschland Dieter Schwarz, der Gründer und Eigentümer der Schwarzgruppe ist, dem Lidl gehört und Kaufland, und der reichste Deutsche ist mit 45 Milliarden Euro. Und da muss man sich schon auch so ein bisschen fragen, wie schafft man es eigentlich, mit Lebensmittelverkauf so reich zu werden? Das will ich jetzt einfach mal so stehen lassen. Mhm. Genau. Ja, ich mache jetzt mal einen Punkt.
1: Warum kaufen, verkaufen und produzieren wir Fleisch immer noch in diesem System, mit dem doch auch viele unzufrieden sind? Herr Ehler, Sie haben ja auch gesagt, also wir kommen eigentlich finanziell nicht auf den Schnitt, den wir brauchten. Sie sind Landwirt. Warum verändert sich das nicht?
3: Also aktuell sieht es so aus, dass der Preis nicht ausreicht. Also wenn es über mehrere Jahre so wäre, dann ist klar, dann würden noch mehr Betriebe aussteigen oder dann würde ich da auch selber keine Schweine mehr halten können.
1: Es sind ja schon viele Betriebe ausgestiegen über die letzten Jahrzehnte.
3: Es steigen viele aus, aber andere nehmen dann halt auch auf diese Stelle bei sich dann auf in die Betriebe. Mhm. Also die Schweineproduktion im Schweinebereich, weiß ich, die ist relativ konstant aktuell. Und der Geflügelbereich, der nimmt sogar noch deutlich zu, was da an Geflügelfleisch produziert wird, weil halt Geflügelfleisch auch sehr stark nachgefragt wird. Also ich finde es total klasse, dass wir hier diskutieren, wie wir hier diskutieren. Und ich finde, wir haben erstens auch schon über Freiheit gesprochen. Auch Ernährung ist ein Stück Freiheit. Und ich finde, in gewisser Weise sollten wir uns da auch einen Teil dieser Freiheit lassen. Wir müssen über diese ganzen Aspekte von Ernährung und was das dann auch auswirkt in den Betrieben, in der Umwelt, im Tierwohl, was das mit sich bringt, darüber müssen wir diskutieren und müssen Angebote machen. Ich bin davon überzeugt, dass wir als Landwirtschaft schon eine Menge Angebote die letzten Jahre gemacht haben, aber leider halt auch oftmals enttäuscht wurden. Also wir sehen immer wieder leider den Verbraucher, der in Umfragen tolle Lippenbekenntnisse macht. Wenn es dann aber ans eigene Portemonnaie geht, dann stehen wir wieder alleine da mit unseren Produkten, die wir dann angeboten haben und zu teuer sind. Und gerade im Moment merken wir das wieder, dass so der Trend eher dahin geht, die niedrigpreisigen Produkte, dass die mehr nachgefragt werden als die höherpreisigen. Und das ist eine Entwicklung, da hätte ich vor 2-3 Jahren überhaupt nicht mit gerechnet, dass der Verbraucher auf einmal wieder so preissensibel wird.
1: Mit den Krisen, die uns auch umgeben, wahrscheinlich, Herr Hirschfelder. Ja. Wie kommt das zusammen, dass wir in Umfragen sagen, ja, aber hintenrum in der Theke dann doch, ich habe es ja eben gesagt, 3,5-mal so viel kostet das Bio-Kotelett, dann vielleicht doch zu dem anderen aus der Kühltheke greifen?
4: Zwei Gründe. Also erstens, Sie haben gerade gesagt, kaum jemand wird das ja wohl wollen, dass die Tiere leiden. Da würde ich behaupten, den meisten Leuten ist es offensichtlich völlig egal, sowohl in Deutschland als auch global. Die nehmen das gerne in Kauf. Es interessiert sie einfach nicht. Sie haben es nicht auf der Agenda. Das ist Punkt 1. Faktisch ist das so. Punkt 2 ist, alle großen Themen haben eine Konjunktur. Das betrifft die Atomkraft, die Gleichberechtigung, das Waldsterben. Ja, und so weiter. Und das ist eben das Thema Fleisch und Ernährung auch. Wir sind jetzt in einer Situation, dass viele Menschen glauben, das hat alles sowieso keinen Sinn mehr. Und das Thema ist auch durch. Man kann es nicht mehr hören. Dann kommen nächste Themen, vielleicht Nation oder Verteidigung oder so. Und das Thema ist eben durch. Und wir haben global eine Tendenz, dass der weltweite Futtermittelbrauch bis 2050 sich verdoppeln wird. Ja? Ich finde das selber auch nicht schön. Das sind aber eben Realitäten, vor allem in den Schwellenländern, auch in den USA, wo Fleisch eine nationale Aufgabe ist. Man mag sich gar nicht vorstellen, aber das sind die Entwicklungen und denen sind wir gegenüber und das ist eben die auch Erklärung, nach der Sie gefragt haben.
1: Herr Schölder, jetzt hat jemand Ihnen gerade im YouTube-Chat geschrieben, das Discounter Lidl hat aber schon seit Jahrzehnten zum Beispiel in Schweden Fleisch durchaus für Kilopreise über 30 Euro im Sortiment. Das ist schon typisch deutsch, das billig, billig, billig.
4: Na, Schweden hat eine andere Einkommensstruktur und hat weniger Ausgaben für andere Dinge und da ist das eben auch möglich und in Deutschland ist das nicht möglich und wir haben eben viele Menschen, die haben wenig Geld und die sagen sich ganz klar, die Reichen wollen wir bestimmen, die machen Kreuzfahrt und essen Veggie-Burger und machen Flugreisen und ich arbeite ganz viel und habe ganz wenig und jetzt soll ich noch die Currywurst verboten bekommen. Da gehen viele Leute einfach nicht mit, das sind nicht deren Realitäten. Ja, natürlich wäre das schön, wenn alles öko wäre und alles ja den Tieren besser ging. Aber Tieren geht's übrigens, ich meine, das muss man auch mal sagen, den Tieren geht's in Deutschland so, wie es die Gesetzeslage erfordert. Unsere Demokratie hat ein System entwickelt, wie wir Tiere halten können, wie wir Tiere schlachten dürfen. Das passiert immer noch auf der Grundlage bestehender Gesetze und Verordnungen und ist von daher kein maximaler Skandal. Das mag manche Personen so empfinden, aber so ist auch Demokratie. Wir haben gewählt, dass der Fleisch essen wollen, wir in Deutschland. Und dann tun es eben viele Leute.
1: Und der schwarze Metzger von der CSU, so sagt es ja Markus Söder zumindest selbst mit seinem Parteifreund, der jetzt als Landwirtschaftsminister aktiv ist, der hat zwar die Haltungsform bestimmt im Blick, aber gibt auch immer wieder Kritik, dass die eben gerade nicht genau nochmal angeschaut werden. Gibt es ja auch eine Veränderung, gerade im Schweinebereich, glaube ich, eine Kennzeichnungspflicht ab dem kommenden Jahr. Herr Ehlers nickt. Wir schauen mal in unsere Telefonleitung. Einmal geht's jetzt nach Nürnberg zu Matthias Vollmuth, hier bei Mitreden Deutschland diskutiert. Heute über Nackensteak und Veggiewurst. Wie viel Fleisch darf es denn sein, Herr Vollmuth?
5: Hallo, danke, dass ich in der Sendung sprechen darf. Ja, also ich selber bin da total ambivalent und ich kann total diese Ambivalenz, glaube ich, von vielen Menschen verstehen. Mhm. Ich habe selber in meinem Leben auch kurze Phasen als Vegetarier gelebt. Ich habe mich in Umweltverbänden engagiert. Ich habe zuletzt sogar bei meinem letzten Arbeitgeber versucht, dort die Kantine auf vegan vielleicht umstellen zu lassen, habe das angeregt und da Mails geschrieben und mit Leuten diskutiert.
1: Und erfolgreich?
5: Leider nicht. Aber ich esse auch abends einen Döner in der Stadt oder kaufe mir Bratwürste oder und auch nicht immer in Bio, auch wenn ich das sehr gut finde. Ich bin auch familiär einfach so geprägt. Wir hatten früher mit meinen Großeltern auch so Hausschlachtung gemacht. Also ich weiß es auch, wie das ist, so ein Tier da dran rumzuschneiden und wie das ist. Ich habe das nicht mehr live selber persönlich erlebt, wenn es umgebracht wird. Aber ich kenne diese Seiten total und ich bin vermutlich eher in der Öko-Bubble zu verorten. Aber ich finde es halt voll wichtig, was auch der Herr Hirschfelder, hieß er, glaube ich, gesagt hat, dieses, es ist auch was Emotionales. Also für mich ist es so, an einem Tag, wo mir alles langt, wo ich vielleicht einen schwachen Tag habe oder so, kann es deutlich eher sein, dass ich vielleicht auch irgendein Produkt mitnehme, wo ich sage, finde ich eigentlich nicht gut, dass es überhaupt verkauft wird, aber heute ist mir alles wurscht. Und deswegen ist es so, dass quasi ich auch da in der Kantine immer die Argumentationslinie gefahren habe. Ich glaube, nur eine Kantine, die wirklich vegetarisch oder idealerweise nur vegan ist, macht es den Leuten einfach, weil ich bin nämlich kein Fan von dem Argument, Leute brauchen die komplette Wahlfreiheit. Ich bin auch ein freiheitsliebender Mensch. Aber mich stört persönlich, vielleicht auch, weil ich da so einen Anspruch an mich habe, mich stresst vielmehr diese die Verzichtsarbeit. Das heißt, für mich ist es viel anstrengender zu sagen, ich esse heute in der Kantine das vegetarische Gericht, das ich eigentlich nicht so lecker finde, und verzichte auf den Currywursttag und den Cheeseburger-Tag und was weiß ich. Ich weiß, ist alles nicht so gesund, aber ich bewerte ja nicht jeden Tag mein Essen nach, ist es gesund, sondern auch mal, was tut mir gerade in der Seele gut vielleicht.
1: Ja.
5: Und deswegen, ich hätte lieber drei vegane Alternativen, aus der ich die leckerste wähle. Und dann spare ich mir sehr viel Verzichtsarbeit. Das ist so spannend. Mein Argument.
1: Seelen, genau. Essen braucht man schon. Ich bin mal gespannt, Herr Vollmuth, ob da jemand gerade zuhört und sagt, ja Freundchen, also in der Kantine, die willst du mir auf vegan stellen, 08000441777. Aber das ist ja ein bisschen aus so, Herr Vollmuth, womit wir alle aufgewachsen sind. Also in der normalen Speisekarte ist ja das Hauptgericht und dann gibt's Fisch und Fleisch und dann gibt's dann so drei Gerichte, die unter vegetarische laufen, und ganz selten ist es umgekehrt, dass die genauso vollwertig in der Speisekarte mit auftauchen. Anders bei Sophia Hoffmann, Veganköchin in Berlin. Bei Ihrem Restaurant gibt es eben veganes Essen. Ist das etwas, was Sie sich auch als Regulierung eigentlich ganz gut vorstellen können? Ich finde das auch spannend, was Herr Vollmuth sagt. Das würde mir so den Druck nehmen, mich da immer richtig entscheiden zu müssen. Die Kantinen in den Schulen, in den Kitas, in den Unis, in den Betrieben umzustellen. Na gut, die Grünen sind schon mit einem Tag gescheitert, oder?
2: Also ich würde gerne ganz kurz mal was Schönes, Positives erzählen, weil ich glaube einfach an, ich mache das ja schon sehr lang und ich habe ja schon sehr viele Menschen glücklich gemacht mit meinem Essen. Und wer sagt, vegan schmeckt nicht, hat, glaube ich, einfach schlecht gekocht. Wir hatten mal ein Fernsehteam hier vom regionalen Fernsehsender da und die haben einen nicht kritischen, positiven Beitrag über unser Restaurant gemacht. Also wirklich sehr positiv konnotiert, und wir haben gesehen, was das für einen Impact hat und was das für einen Unterschied macht. Und da sind wirklich Leute, da ist der Kegelverein aus Altrepto gekommen und da sind Leute jenseits einer Altersgrenze und jenseits einer Bubble gekommen, die man jetzt vielleicht nicht bei uns im Restaurant auf den ersten Blick erwarten würde, um das mal auszuprobieren. Und das hat mir nur mit diesem einen Beitrag gezeigt, was man machen kann, wenn man es mal positiv belegt und positiv motiviert. Und das ist vielleicht auch für mich das, was ich gerne heute Abend mitgeben möchte. Also ich bin so wahnsinnig müde von diesen emotionalen Debatten. Es ist ein Klimathema, es ist ein planetares Thema, und so muss man es sehen, meines Erachtens. Und es schmeckt einfach gut.
1: Wenn man es gut kann, genau. Wenn man es mit den Würzen nicht so hat, dann wird es auch das schwierig.
2: Bei jeder Küche so, ne?
1: Würde ich aber auch gerne mit Herrn Ehlers und Herrn Hirschfelder nochmal dieses Thema von Herrn Vollmuth nehmen. Also das wäre ja eine Frage der Regulierung, Herr Ehlers, dass man das einfach in den Kantinen nicht mehr anbietet, Fleisch, sondern auch vegan und vegetarisch umstellt. Ist das für Sie in irgendeiner Welt vorstellbar?
3: Es gab ja schon solche Kantinen, zum Beispiel die VW-Kantine, die hat ja eine Zeit lang auch einmal die Currywurst auf vegan umgestellt, und das Projekt ist dann aber nach einiger Zeit wieder eingestellt worden. Mhm. Und also von daher, ich glaube, den Leuten da etwas aufzuzwingen, letztendlich besteht dann auch die Gefahr, dass sie den Kantinen dann wieder fernbleiben, in die Dönerbude nach nebenan gehen und sich dann da ihr Mittagessen holen. Also wenn die Kantine dann halt nicht das Angebot bereithält, was die Leute dann halt in die Kantinen reinzwingen, kann man die Menschen dann sicherlich auch nicht. Dann bringen sie sich halt was mit oder gehen woanders hin. Und ich finde halt wirklich, wir sollten dabei bleiben, ein breites Angebot den Menschen zu geben, mit den Menschen darüber zu diskutieren, welche Vor- und Nachteile jede Variante hat. Alles hat seine Vor- und Nachteile. Auch alles ist oft in meinen Augen in Graustufen. Es ist nicht immer alles schwarz-weiß und sehr eindeutig, dass das eine klimaneutral und das andere klimafeindlich ist. Da gibt es viele Zwischentöne, und das ist leider auch sehr kompliziert und sehr langwierig, diese Diskussion zu führen. Und für uns als Landwirtschaft ist wichtig, dass wir, wenn wir in irgendeine, wir können alles, wir können auch die veganen Produkte kommen letztendlich auch von einem Landwirt, von einem Berufskollegen. Von daher, wenn die gesellschaftliche Entwicklung so ist und wir uns darauf einstellen können und auch darauf einstellen müssen, dass weniger Fleisch gegessen wird, dann können wir das tun. Was ich nicht akzeptieren möchte, ist, dass man uns hier in Deutschland die Tierhaltung abdreht und untersagt oder noch mehr Auflagen hier reinbringt und die Produkte von unseren Nachbarländern importiert werden, wo wir gar keinen Einfluss mehr darauf haben, wie die Produktion dort stattfindet. Da habe ich null Akzeptanz dafür, weil auch in vielen Bereichen der Landwirtschaft die Standards bei uns in Deutschland noch immer einen Ticken höher sind als auch in den europäischen Nachbarländern. Das ist nicht alles gleich, da gibt es Unterschiede und das macht uns halt wirklich das Leben manches Mal schwer, da dann auch in der Konkurrenz mit diesen Produkten zu stehen.
1: Und dass auch in ihren Haltungsstufen letztendlich ja die Kontrolleure unangekündigt auftauchen. Und ja, wenn Sie sagen, aus dem Ausland dann das Fleisch herkommt, weil der Bedarf ist ja da. Es ist ja in der Tat nicht diese Trendwende gerade hierzulande da, dass wir weniger Fleisch essen. Herr Hirschfelder, ist Regulierung bei Ernährung eigentlich überhaupt schon mal erfolgreich gewesen in der auch jüngeren Geschichte?
4: Ja, Regulierung kann total erfolgreich sein. Das sehen wir zum Beispiel bei den Alkoholregulierungen, als wir in England im 19. Jahrhundert ein massives Missbrauchsproblem haben, haben Steuerregulierungen dazu geführt. Das sehen wir beim Tabak zum Beispiel, wo eine Besteuerung und ein Verbot eben auch zum Rückgang führen. Aber ich möchte nochmal aufgreifen, was der Ehlers gesagt hat. Wir sind jetzt in so einer Diskussion drin, dass wir sagen, ja, okay, Fleisch ist schlecht, aber wir versuchen ein bisschen was. Das sehen viele Menschen total anders und wir müssen auch im Auge behalten. Der Fleischkonsum und die Nutztierhaltung sind im Laufe der Entwicklungsgeschichte Booster gewesen für Zivilisationsprozesse. Historisch ist es so, je höher der Fleischkonsum in einer Gesellschaft war, desto höher war der Wohlstand für die meisten Menschen. Fleisch wird auch als Wohlstandssymbol wahrgenommen. Und vor allem haben wir eine Situation, dass wir 2/3 der global landwirtschaftlich nutzbaren Fläche nicht durch Ackerbau oder Gemüse oder Obst nutzen können, sondern nur durch Grünland. Und dieses Grünland wird von Tieren gefressen und die veredeln das Gras und die Gräser und wir essen dann das Fleisch. Und wenn wir Fleisch komplett verbieten würden, dann würde man in meiner Heimat im Bergischen Land östlich von Köln keine Landwirtschaft mehr betreiben können. Das hätte auch Probleme für Landwirtschaft und für Landschaft und für Siedlung. Das betrifft große Teile Südamerikas, Zentralasiens, die Weideflächen Afrikas. Ja, das ist eine historisch gewachsene Nutzungsform, die Menschen erfunden haben und genutzt haben, um Flächen überhaupt besiedeln zu können. Wir kommen da im Augenblick nicht von weg. Wir kriegen auch aus dem Gras das Protein nicht raus und können es menschlich verwerten. Das kann irgendwann mal so kommen. Im Augenblick ist das nicht so. Und das betrifft die Meere ganz genauso. Und die Zukunft der Welt ist zwar klimakatastrophal, aber sie ist mittelfristig nicht fleischärmer.
3: Darf ich noch mal eben einen kurzen Punkt anmerken?
1: Dann gehen wir einmal zu Ihnen und dann zu Frau Hoffmann, genau.
3: Ja, also ist vielleicht auch für den Zuhörer eine interessante Information. Schauen Sie sich mal bei Wikipedia unter dem Stichwort Professorenschlachtung an, was Sie da finden. Es wurden nicht die Professoren geschlachtet, sondern die Professoren haben im Ersten Weltkrieg empfohlen, alle Schweine zu töten, um dann halt den Menschen mehr Nahrung zu bieten durch das, was halt sonst vorher als Futter verwendet worden ist. Ist total in die Hose gegangen, ist total gescheitert. Die Menschen hatten nachher mehr Hunger als vorher, weil der Dünger gefehlt hat auf den Flächen. Und das sind halt auch wirklich die Ganzheitlichkeiten, die wir in der Landwirtschaft immer wieder betrachten müssen, dass halt nicht nur das Tier, sondern auch die Kreisläufe, der Acker, alles miteinander gesehen werden muss.
1: Ich würde einmal bei Frau Hoffmann nachfragen, bevor wir einmal nach Brandenburg und Sachsen gleich bei unseren Hörern gehen. Aber wenn man das so hört, wie Herr Hirschfelder das so skizziert hat, dann müsste man ja eigentlich dann den Kopf in den Sand stecken.
2: Also mir fehlen so ein bisschen die Worte. Ich finde, es ist sehr Äpfel mit Birnen zu vergleichen, wenn wir von dem Thema Tiere sind benötigt, um Bodenflächen zu veredeln, sprechen und dann gleichzeitig eine Massenindustrie haben, die Tiere in Fabriken hält. Also das ist ja ein sehr großes Spektrum an Tierhaltung, das wir, glaube ich, weltweit haben. Und da ist so eine Sache rausgepickt. Ich persönlich habe die Utopie, dass Tiere irgendwann nur noch als Rasenmäher leben dürfen und wir sie einfach nicht mehr aufessen. Dann können sie auch die Böden veredeln.
1: Wie auf dem Deich in Norddeutschland weit verbreitet. Mal schauen, was wir
2: ohne sie zu schlachten. Wie schön.
1: in Bannewitz in Sachsen hören von Thomas Poschberg, der uns jetzt anruft, hier bei Mitreden Deutschland diskutiert. Wir sprechen heute über Nackensteak und Veggie-Wurst, ein Thema mit vielen Fallstricken, mit vielen Details, auch mit vielen Zahlen, aber letztendlich ja auch der Frage, wie halte ich selbst? Wie halten Sie es denn, Herr Poschberg?
6: Ja, hallo, liebe Runde. Danke, dass ich mitwirken darf. Ja, ich bin auf dem Dorf groß geworden. Mein Großvater war noch wirklich Landwirt. Durch die Gründung der LPGs ist das dann innerhalb der Familie nicht mehr weitergepflegt worden, diese Tradition. Aber es war trotzdem lange üblich, sozusagen Pflanzenproduktion und Tierproduktion in den Familien im kleinen Rahmen weiterzuführen. Und das war sozusagen auch die Art und Weise, wie man, sagen wir mal, sich gegenseitig ergänzende Landwirtschaft ökologisch betreiben kann. Es wurde ja gerade angesprochen, sage ich mal, ohne den Dung der Tiere fehlt auch der Dünger sozusagen für die Pflanzen. Und das ist eigentlich sozusagen, ergänzt sich beides sehr gut. Ne? Und es schafft auch Arbeitsplätze. Der Trend zur Zentralisierung führt ja dazu, dass auch auf den Dörfern jetzt immer weniger Leute in der Landwirtschaft überhaupt noch tätig sind. Und damit wird natürlich auch die Dorfkultur total zerstört. Wenn ich jetzt in mein Dorf, in dem ich jetzt lebe, vergleiche mit dem Dorf von vor 40 Jahren, da hat man sich unterhalten, welche Kartoffeln baut man an, welche Kaninchenrasse hält man, welche Hühner sind die besten und so weiter. Das heißt, man hat miteinander kommuniziert sozusagen über die landwirtschaftliche Produktion. Und das ist natürlich total verloren gegangen, weil selbst wenn man jetzt auf dem Dorf lebt, es wird, man beschäftigt sich in der Regel relativ wenig mit Landwirtschaft, ne? Im Vergleich zu früher, sage ich mal. Es gibt es natürlich immer noch und in Teilen vielleicht auch wieder aufstrebend, aber im Großen und Ganzen spielt die Landwirtschaft nicht mehr die Rolle und sie hat im Großen und Ganzen auch nie die Lobby. Ne? Vorhin hatte ich einen Anrufer gehört, der sagte, wir sollten eben dann kein Fleisch importieren. Man könnte auch überlegen, ob es richtig und gesund ist, sozusagen Tomaten aus Spanien oder aus Frankreich zu importieren, wenn wir in Deutschland Tomaten anbauen können und selber damit versorgen. Das wird bloß mal in die Runde als Gedankengang geben.
1: Das ist ja auch etwas Regionales und Nachhaltigkeit. Manche Supermärkte schreiben das ja mittlerweile auch drauf, dass hier ist ein saisonales Produkt, das gibt's halt nur jetzt und alles andere, wenn du das haben willst, dann kommt's aus Israel oder Spanien in dem Fall. Aber Herr Poschberg, manchmal kommen wir in dieser Sendung bei Mitreden Deutschland diskutiert immer an diesem Punkt, wo man sagt, früher hatten wir doch eigentlich einen ganz guten Kompass, der ist uns dann verloren gegangen. Die 70er kamen irgendwie rangerauscht, plötzlich war Fleisch selbstverständlich, überall verfügbar. Wir kommen doch da nicht mehr hin zurück, oder?
6: Ja, das Problem ist, die Landwirtschaft ist globalisiert. Ne? Und die deutschen Landwirte stehen mit dem Rücken an der Wand und versuchen sich mit Technisierung und Zentralisierung zu wehren, so gut wie es geht. Man kann auch mal die Frage stellen, inwieweit die ohne Subventionen aus der EU überhaupt noch überlebensfähig sind. Ich denke kaum. Und die Flächensubventionen sind zum Beispiel auch ein großes Thema, über was man mal extra diskutieren könnte in einer Sendung, sozusagen. Man muss sich überlegen, wo man hin will mit der Landwirtschaft. Will man in eine Landwirtschaft, die Arbeitsplätze schafft, die sozusagen Tierwohl fördert? Oder will man sozusagen auf dem globalisierten Markt mitspielen können, mit einer industriellen Landwirtschaft? Das geht dann nicht nur um Tiere, sondern auch in der Pflanzenproduktion wird ja industriell gearbeitet. Wenn wir jetzt sozusagen mal Pflanzen importieren aus Südamerika, wissen wir ja auch nicht, unter welchen Bedingungen die dort herangucken wurden, ob die sozusagen für unsere Gesundheit dann zum Beispiel gut sind. Das kann man ja nur lokal eigentlich ordentlich kontrollieren, ne? Diese Maßstäbe, die man da ansetzt. Und deswegen, die Landwirte haben natürlich schlechte Karten, ne, weil die keine große Rolle spielen im Vergleich zur Autoindustrie zum Beispiel. Ne. Wenn man jetzt Abkommen schließt, dann handelt man ja bestimmte Dinge aus. Südamerika liefert uns landwirtschaftliche Produkte, wir liefern Autos zum Beispiel. Ne. Das ist der Deal. Und hinten raus fällt natürlich die Landwirtschaft dann runter, beziehungsweise kann nur einigermaßen am Leben erhalten werden, meiner Meinung nach an einem schlechten Leben, indem man dort sozusagen dann die Subventionen verteilt an diese Landwirte hier in Europa oder in Deutschland. Für mich ist es keine sozusagen nachhaltige ökologische Lösung, sondern eher ein krankes System, sage ich jetzt einfach mal so.
1: Wir haben ja auch eben mit dem Schweinehalter hier in der Runde mit Jörn Ehlers darüber gesprochen, was sich natürlich verändert hat über die letzten Jahrzehnte, wie es auch eine Verdichtung von Betrieben gibt, hin zu den Großen. Würden aber, bevor wir jetzt in die Runde wieder zurückkommen, einmal in Brandenburg bei Dirk Heiden nochmal nachschauen. Guten Abend, Herr Heiden.
7: Ja, schönen guten Abend. Mein Name ist Dirk Heiden.
1: Also gerade hat Herr Poschberg gesagt, viele von uns haben mit Landwirtschaft gar nichts am Hut. Das ist auch so ein bisschen entrückt. Man geht in den Supermarkt, hat das Produkt. Kinder wissen gar nicht, wo es herkommt. Das ist bei Ihnen schon durchaus anders, oder?
7: Richtig. Ich bin ein Siedlungsmensch. Ich wohne in Schönwalde Siedlung. Das liegt bei Falkensee am westlichen Stadtrand von Berlin. Und da haben wir ein 1000 Quadratmeter Grundstück. Dort haben wir 20 Bienenvölker. Von meinen Tausende Mitarbeiterinnen lasse ich ein Produkt produzieren, das nennt sich Honig. Ob nun vegan oder tierisch, das ist nicht genau definiert. Aber darum geht es mir eigentlich gar nicht. Und zwar haben wir einen Straßenbau gehabt und da wurde uns ein Graben vor die Tür gesetzt. Und der Graben hat einen Grünbewuchs. Und dieser Grünbewuchs, den lasse ich nicht wegmachen, den mähe ich mit einer Sense selber ab. Und da fragte mich eine Nachbarin, was machen Sie damit? Ich sage, daraus mache ich Fleisch. Wie machen Sie denn das? Da sage ich das. Ich nehme das Grünzeug und gebe das meinen Kaninchen zu fressen.
1: Oh nein.
7: Und in 8 Monaten sind das Nahrungsmittel.
1: Schlachten Sie selbst, Herr Heim?
7: Ich schlachte selbst, aber sehr ungern, muss ich dazu sagen. Aber wie gesagt, wir essen nicht viel Fleisch, aber das Fleisch, was wir essen, ist wirklich, da sind kurze Wege, da wird nichts irgendwie importiert. Die Nachbarn bringen mir ein paar alte Morim-Grünteile oder...
1: Geben Sie den Namen, würde ich vielleicht noch persönlich nachfragen wollen.
7: Ja, bei mir heißt der Zuchtbock, alle Zuchtböcke heißen bei mir Lothar.
1: Lothar 1, 2, 3, 4.
7: Richtig,
1: 12. Genau. Herr Heiden, Dankeschön. Also das ist zumindest ja auch, jetzt hatten wir so ein paar Anrufer, die eben sagen, ich bin davon gar nicht so weit weg. Ich habe das in meiner Kindheit erlebt, wie geschlachtet wird. Kenne ich übrigens auch aus dem direkten familiären Zusammenhang. Oder ich mache das heute noch, in dem Fall mit den Kaninchen, wie bei Herrn Heiden. Das ist ja so ein bisschen dieses, was ich eben sagte, wir sagen, sehen uns ein bisschen nach dem zurück zu früher. Der Sonntagsbraten zur Selbstverständlichkeit. Karin Fassier aus Hannover schreibt uns bei Mail, Fleisch sollte aus ihrer Sicht wieder etwas Besonderes sein, 1-2 Mal im Monat, nicht selbstverständlich jeden Tag. Sie findet den heutigen Fleischkonsum nicht mehr zeitgemäß und sagt, eigentlich sprechen viele Argumente dagegen, aber ein verantwortungsvoller Umgang sei vielen Menschen schwer zu vermitteln. Bei uns sind zum anderen ein Sophia Hoffmann. Sie ist Veganköchin, also hat da ganz klar sich entschieden, dass das in ihrem Leben anders zu laufen hat. Und Jörn Ehlers, der das ja, ja, haben Sie das eigentlich entschieden als Landwirt, als Schweinehalter? Haben Sie irgendwann auch mal an dem Punkt gestanden, dass Sie dachten, Lothar 1 bis 12, bei den Schweinen vielleicht anderen Namen, eigentlich will ich das gar nicht? Oder hatten Sie da immer schon einen familiären Bezug? Das ist ein Nutztier.
3: Also das ist bei uns in der Landwirtschaft oder auf dem Dorf halt, glaube ich, noch eher etwas Normales, dass wir bei uns die Tiere, die wir nutzen, nicht vermenschlichen. Es ist klar, dass die Tiere, die bei mir im Stall gehalten werden, dass die dann halt auch irgendwann zur Schlachtung kommen. Und meine Aufgabe als Landwirt und meine Verantwortung als Landwirt ist es dann halt, den Zeitraum dazwischen, den Tieren möglichst gut zu gestalten und dass die da ein möglichst komfortables Leben bei mir im Stall haben, dass die vernünftiges Futter haben, dass die vernünftiges Wasser haben, dass die gute Umweltbedingungen haben. Und wie dann dieses gut definiert wird und wie viel Komfort wir den Tieren dann geben können, das ist nachher dann auch wieder in gewisser Weise der Preis, der das entscheidet, der dann da halt notwendig ist, um dann da halt noch mehr Komfort zu geben. Ein Satz vielleicht noch, eine Gemeinsamkeit von Frau Hoffmann und mir. Ich glaube, uns beiden eint, dass das, was wir tun, schon in der Gesellschaft ein bisschen verloren gegangen ist. Zum einen das Verständnis über, wie bereite ich Nahrungsmittel zu. Das nehme ich auch bei uns auf den Dörfern wahr. Das geht leider immer mehr verloren und ist eine dringende Aufgabe, das den jungen Menschen wieder mehr beizubringen, wie überhaupt Nahrungsmittel, wie man damit handhabt. Und dann halt auch der Schritt davor, wo es herkommt, dass da halt ein Tier für gelebt hat, dass da eine Kuh im Stall steht, die da die Milch gibt und dass dann halt auch seinen Wert haben muss. Also ich glaube, da haben wir vielleicht eine gemeinsame Aufgabe, an diesem Thema in der Gesellschaft mehr zu arbeiten.
1: Sagt nach der eher auch intensiven ersten Stunde, Herr Ehlers, in Richtung Frau Hoffmann, teilen Sie das? Ist das bei aller Kritik, die Sie gegenüber Tierhaltung haben, gegenüber Tötung, Mästen, Schlachten, in der Tat ein Punkt, an den man gemeinsam dann ran kann?
2: Sicherlich, man kann immer Verbindungspunkte knüpfen und die sollte man auch knüpfen. Das finde ich auch ganz wichtig in der Debatte. Ich glaube, ich würde gerne noch kurz was zum Thema sagen, das wir vorher kurz hatten in Bezug auf Landwirtschaft braucht Tierhaltung und Regionalität, weil ich einfach so ein paar Beispiele noch kurz geben wollte. wir Menschen können uns ja verändern und Veränderung ist immer ein wichtiger Teil von gesellschaftlicher Weiterentwicklung und deshalb, ich bin Mensch, ich mag Veränderung und ich mag, wenn sich was tut und wie gesagt, ich bin auch traditionell mit Fleisch aufgewachsen. Wir beziehen zum Beispiel für unser Restaurant von einer bio-veganen Landwirtschaft in Frankfurt-Oder im Osten von Berlin und da wird pilotprojektmäßig ohne tierische Produkte angebaut, mit Pflanzenfolgen, mit Mikroorganismen. Einfach nur als Beispiel, das mal kurz mit reinzunehmen, dass es sowas schon gibt und dass sich Menschen mit sowas auseinandersetzen, finde ich einfach ganz wichtig auch mit zu erwähnen.
1: Und der Hirschfelder, der sich genau damit beschäftigt, eben als Kulturanthropologe, wie wir dahin gekommen sind, wo wir sind. Wann hat denn diese Entrückung eigentlich angefangen? In den 70ern oder wann ging das so richtig los?
4: Welche Entrückung meinen Sie denn konkret?
1: Entrückung, dass man eben eine Selbstverständlichkeit im Fleischangebot jeden Tag erlebt, dass es auch nicht dazu gehört, dass das am Sonntag, haben wir jetzt auch von ein paar Hörern gesagt, das war halt reduziert, das war der Sonntagsbraten, der berühmte.
4: Naja, also wir sind, wenn wir in die Industrialisierung des 19. Jahrhunderts gehen, dann sehen wir, dass wir am Anfang des 19. Jahrhunderts einen Fleischverbrauch haben von gut 10 Kilo pro Kopf und Jahr, am Ende des 19. Jahrhunderts über 50 Kilo pro Kopf und Jahr, so viel wie heute. Industrialisierung bedeutet für die meisten Menschen Zugriff auf Alkohol und Fleisch und Wirtshaus und so weiter. Das ist das, was unter Fortschritt wahrgenommen worden ist. Und wenn wir haben jetzt mehrfach schon gesagt und gehört, es sollte so sein wie früher und früher war das Leben mit den Tieren schöner. Das stimmt natürlich nur eingeschränkt. Und wir sehen in der Forschung ganz genau, dass Tierhaltung kein Ponyhof-Atmosphäre ist in vormodernen Zeiten, sondern dass Tiere immer auf Effizienz gehalten worden sind, dass sie oft viel schlechter gehalten worden sind als heute. Wir sehen, im 19. Jahrhundert haben wir eine Quellenlage, wo wir sehen, dass viele Tiere mit Anbindehaltung leben, schlecht ernährt sind, gequält werden und so weiter. Wir haben, was den Tierschutz anbetrifft, so bizarr das auch klingt, eigentlich eine ganze Reihe von Fortschritten schon erzielt. Und dieser letzter Satz, diese Entfremdung, ist natürlich auch der Preis für den Wohlstandsgewinn, den wir haben. Wir müssen uns unsere Pullover nicht mehr selbst stricken, wir müssen keine Schafe mehr selber halten. Wir haben alles ausgelagert und das haben wir, um mehr Komfort zu haben. Und so ist es beim Fleisch auch. Diese Entfremdung haben wir als Kultur, wir als Gesellschaft gewollt, weil wir dadurch sowas haben wie Freizeit, ein angenehmeres Leben und so weiter. Es bleibt janusköpfig.
1: Vor allem das Stricken ist dann des Pullovers wirklich ein purer Zeitvertreib und dann schon wieder Kontemplation. Ja, so dreht man sich irgendwie gesellschaftlich vielleicht auch im Kreis. Mhm. Wir können ja, bevor wir Herrn Ehlers gleich mal nachfragen, wie man im Bauerntag eigentlich über das Thema der Tierhaltung gesprochen hat, einmal noch nach Hessen gehen, nach Etzel zu Herrn Reutzel. Guten Abend.
8: Einen wunderschönen guten Abend wünsche ich Ihnen auch, jetzt kurz vor dem Länderspiel. Ich bin schon ganz aufgeregt.
1: Sind Sie, dann tippen Sie bitte jetzt auch einmal.
8: 1-0 für Deutschland.
1: Das wäre das Minimalziel gegen Ecuador. Wir werden es kontrollieren, dann ab 22 Uhr auch live zu hören auf den ARD-Infowellen. Herr Reutzel, jetzt müssen Sie mir einmal sagen, Sie führen ein Fleischtagebuch. Was genau ist das? Seit wann machen Sie das? Was bringt Ihnen das?
8: Ich führe prinzipiell ein Tagebuch. Das ist ein mega Excel-Sheet, das ich schon seit vielen Jahren führe. Resultiert aus meinen sportlichen Aktivitäten. Das war ursprünglich mein Lauftagebuch. Mittlerweile sind der Rad und andere Trainingseinheiten mit inkludiert. Dann fing das damit an, dass ich Termine eingetragen habe, Erlebnisse. Heute Abend das Gespräch mit Ihnen werde ich natürlich auch eintragen. Und ich trage dann auch ein, den Tag, wenn ich tierische, nicht Milch, Quark etc., aber Fleisch im weitesten gegessen habe, Fisch, Huhn, Geflügel. Das trage ich zusätzlich ein. Begonnen habe ich da mit, allerdings jetzt in statistischer Relevanz erst im Jahr 2024. Damals hatte ich einen statistischen Eintrag von 53 Tagen. Da ist dann allerdings auch die Currywurst im Frankfurter Tempel genauso beinhaltet wie das Rinderfilet in Österreich im Urlaub, sage ich jetzt mal. Ja.
1: Also im Schnitt zwischen 50 und 60 Mal im Jahr.
8: Genau, vergangenes Jahr waren es 59 Einträge. Gestern habe ich zum Beispiel ein kleines Stück Lachs gegessen, weil es Datum abgelaufen war. Den Rest habe ich heute gegessen, gibt 2 Einträge. Also ich mache das schon sehr konsequent. Und was bringt es mir, war Ihre Frage. Es ist für mich einfach eine Bewusstseinssteuerung. Ja, Bewusstsein haben viele Menschen nicht mehr für ihr eigenes Leben und ihren eigenen Körper. Ja, es wird konsumiert, Internet, YouTube, Instagram, es wird gepostet, getan und gemacht. In der Fleischindustrie, in der veganen Industrie. Ich persönlich bin der Meinung, das sollte jeder Mensch selbst so handhaben, wie er es hält. Ja, und sich den Spiegel vor Augen halten. Ja, und das versuche ich mittels dieses Buches, ja, um mein eigenes Bewusstsein zu schärfen. Ja.
1: Ist gespannt, wenn man so durch das Leben anderer scrollt, die ganze Zeit bei Social Media, eben dann so mal von Herrn Reutzel nochmal der Appell, auch auf sich selbst zu gucken und überhaupt zu realisieren, was mache ich so, was esse ich so. Gibt ja auch viele, die sowieso ihre Kalorien zählen und vielleicht dann auch mal einen Blick eben auf Eiweiße und Fette eh schon haben. Aber das setzt eben voraus, wie bei Herrn Reutzel, dass man durchaus einen bewussten Umgang hat mit sich selbst. Herzlich wünsche ich Ihnen einen schönen Fußballabend. Grüße nach Hessen.
8: Danke, wünsche ich Ihnen auch.
1: Herr Ehlers, Sie haben gesagt, Sie waren die Tage beim Bauerntag unterwegs. Und da ist das Thema Tierhaltung unter den Landwirten, unter den Schweinehaltern ein ganz großes Thema. Wie wird denn das momentan diskutiert? Gibt es da Trends? Hat man da große Sorgen? Vielleicht können Sie uns einmal mitnehmen, was da so die größten Themen waren.
3: Also es gab auf dem Bauerntag, der dieses Jahr in Freiburg stattgefunden hat, verschiedene Arbeitsgruppen, die da nachher dann noch vertieft in ein Thema eingestiegen sind. Und ich war natürlich dann in der Arbeitsgruppe, die sich um Tierhaltung bedingt dann auch durch meine Ausrichtung, meine Interessen gekümmert hat. Und da beschäftigt uns schon sehr, mit welchen Vorgaben, mit welchen Trends wir zu rechnen haben. Das eine ist ja dann halt der gesellschaftliche Trend, wie der Verbraucher, wie der Lebensmittelhandel unsere Produkte unter Umständen in den nächsten Jahren nachfragen wird. Und dann ist dann natürlich auch die staatlichen Vorgaben, wie die sich weiterentwickeln werden. Und wir haben als Landwirtschaft das Problem, dass wir immer eine gewisse Zeit brauchen, um Anpassungsprozesse durchzuführen. Und gerade in der Tierhaltung, da wird viel Geld investiert, wenn ich in die Tierhaltung einsteigen möchte oder mich erweitern möchte in die Stallgebäude. Das ist immer sehr viel Geld, was einen langen Zeitraum braucht, bis ich da dann halt nachher das Geld wieder verdient habe. Und das bedingt, dass ich Rahmenbedingungen brauche, die halt auch einigermaßen kontinuierlich immer weiterentwickelt werden. Und da haben wir in den letzten Jahren leider sehr oft erleben müssen, dass das, was gestern noch richtig war, auf einmal heute in total falsche Richtung gewesen ist. Und da auch die Politik leider nicht immer sehr kontinuierlich gewesen ist in den Vorgaben. Wir haben ja in der letzten Regierung Herrn Özdemir noch als Minister gehabt, vor Herrn Rainer. Und da hat es gerade bei der Tierhaltung, Tierhaltungskennzeichnungsgesetz, haben Sie eben schon angesprochen, was jetzt noch aussteht in der Umsetzung, wo wir viele Jahre schon drüber diskutieren. Da brauchen wir einfach Klarheit. Da brauchen wir Klarheit, was Sie möchten, was der Verbraucher, was die Politik möchte, um uns da auf den Weg zu machen. Und das haben wir versucht, ein bisschen zu diskutieren und nachher dann auch unseren Berufskollegen da weitergeben zu können.
1: In der Tat gibt es
3: Tierhaltung ist für uns total wichtig. Wir haben die Hälfte der Wertschöpfung in der Landwirtschaft wird bei uns in Deutschland in der Tierhaltung gemacht. Und von daher, das ist keine Randerscheinung. Das ist schon für uns ein wichtiges Standbein nach wie vor. Und von daher, da müssen wir halt wissen, wie es weitergeht.
1: Und das hat ja Herr Schwelder eingangs auch mal gesagt. Wir bewegen uns ja bei der Tierhaltung auch letztendlich in den Gebieten und Breiten, die der Gesetzgeber vorgeht. Dennoch hatte Frau Hoffmann, Sophie Hoffmann auch schon mal heute gesagt, sie wünscht sich von der Politik eigentlich schon ein anderes Impuls geben. Wie könnte das denn aussehen?
2: Also ich habe es ja vorhin schon gesagt, ich glaube einfach sehr an positive Motivation. Egal, ob ich jetzt ein leckeres Gericht auf den Tisch stelle oder einfach auch Unternehmen allgemein dabei unterstütze, zum Beispiel klimafreundlicher zu werden. Egal, ob das jetzt eine Gastronomie ist oder ein landwirtschaftlicher Betrieb. Also ich glaube, es gibt ja sicherlich viele landwirtschaftliche Unternehmen, auch viele, die Tierhaltung betreiben, die eben ums Überleben kämpfen und wirklich Probleme haben. Und wenn man zum Beispiel auch Unternehmen ermöglicht, umzusatteln, vielleicht auch auf andere Produkte, die eine wachsende Nachfrage haben in Deutschland. Und da gibt's ja durchaus auch Bereiche und Märkte. Also wir haben zwar den Rücklauf, sage ich mal, angeblich in den Zahlen von Menschen, die sich vegan ernähren. Gleichzeitig sind ist das Tofu leer in den Regalen, weil wir nicht hinterherkommen mit der Produktion. Also ich glaube im Kern einfach immer an positive Motivation, egal ob das jetzt Steuererleichterungen sind oder Fördermittel. Aber es muss viel mehr der Dreh- und Angelpunkt muss die Klimafreundlichkeit sein am Ende des Tages.
1: Sagt Sophia Hoffmann, selbst vegan Köchin, Autorin, Gastronomin aus Berlin. Ich hole einmal aus Bayern den Hörer Tobias Schütze dazu aus Georgsmünd. Wir haben ja heute in der Tat mehr die Menschen, die sich aktiv nochmal dazu äußern, wie sie eben nicht auf der Mehrheitsseite stehen, nämlich da stehen die Menschen, die Fleisch essen, sondern Herr Schütze ist auch Vegetarier. Guten Abend, grüß Gott.
9: Ein wunderschönes Grüß Gott.
1: Und wie geht's Ihnen als Vegetarier hier im Land?
9: Gemischt. Also das, was gesagt worden ist, kann ich nur teilen, dass es sehr viele Emotionen mit sich trägt und bin selber erst seit 7 Jahren ungefähr Vegetarier. Durch ein gewisses Buch, was wir nämlich noch nicht hatten, Die Gesundheit, wo es nämlich in dem Buch von Bas Kast, Ernährungskompass geht, dass wenn man sich bewusster Fleischernährung zu sich führt, viel gesünder ist, viel länger lebt. Genau.
1: Mein Gut, das wird Thema, sich erst zeigen.
9: Was aber in dem Buch gut rauskommt, was in verschiedenen Studien analysiert wird, dass eben halt gezeigt wird, dass es bringt, nicht so viel Fleisch zu essen. Das ist klar in Studien zu erkennen.
1: Und wie sehen Sie das jetzt mit dem Blick? Sie haben ja auch eine Tochter. Wie ist es da? Wie haben Sie es weitergegeben vielleicht auch?
9: Da wir als Eltern beide Vegetarier sind, geben wir es auch so weiter, dass sie das zwar sich selber entscheiden darf, ob sie Fleisch essen möchte oder nicht.
1: Wie alt ist sie denn?
9: Aber sie isst kein Fleisch.
1: Nee, wie alt ist sie denn? Also.
9: Ach so, 3 Jahre. Mhm. 3,5 Jahre.
1: Ach so, klein, okay.
9: Aber auch schon Bewusstsein von Tiere sterben. Ein Tier kommt um. Ein Tier muss das opfern, damit ich mich ernähren kann. Mhm. Aber das Interessante ist, im Kindergarten, wenn man dort Mittagessen möchte, das ist dann nicht mit der freien Wahl, möchte ich vegetarisch essen oder Fleisch essen. Nein, es gibt sehr oft nur Fleischprodukte, wo ich sage, was da traurig ist.
1: Ja, weil sie es ja zu Hause so anders Eltern machen, genau. Ja.
9: Genau, also nicht so die typischen vegetarischen Restaurants. Ich würde sagen, wo sind die Fleischrestaurants, wie der Herr Söders sagen würde, wir nehmen das Fleisch auf die Speisekarte. Naja, wir könnten ja auch mal eine Alternative anbieten.
1: Das passt sehr
9: für
1: gut.
9: Die Vegetarier.
1: Herr Schütze, was Sie sagen mit einer kleinen Tochter von 3 Jahren, Michael Kickhöfel fragt das nämlich auch in dem YouTube-Chat und das würde ich... Wir gucken natürlich immer auf die Uhr, damit wir das Deutschlandspiel nicht verpassen. Aber Frau Hoffmann ist bei uns. Kann man Babys, Kleinkinder wirklich vegan ernähren?
2: Klar, natürlich. Aber dann muss man sich viel damit auseinandersetzen. Es gibt mittlerweile Expertinnen, Experten, es gibt Bücher, es gibt so viele Quellen. Also es ist alles möglich und es ist meistens so, dass Menschen, die sich so ernähren, sich wesentlich stärker mit Ernährung auseinandersetzen. Es ist nicht immer so. Natürlich gibt es auch die sogenannten Fastfood-Veganer oder Veganerinnen. Aber grundsätzlich ist es auf jeden Fall möglich. Und was ich in dem Kontext auch noch gern ansprechen würde, ist dieses Empathiegefühl von Kindern. Ich glaube, das haben sehr viele Kinder, wenn sie das erste Mal den Zusammenhang verstehen zwischen Fleischessen und den Tieren, die sie vielleicht süß finden. Und das ist ja was uns einfach aberzogen wird, ne? Egal, ob man jetzt die Schlachtung irgendwie mitbekommen hat zu Hause. Ich hatte das auch als Kind und ich habe sehr lang auch diese Dissonanz gespürt und irgendwann habe ich dem halt nachgegeben, habe gesagt, ich habe schon als Kind irgendwie die Insekten aus dem Swimmingpool gerettet. Ich möchte einfach keinem Tier was zuleide tun. Mhm. Und ich fände es so schön, wenn man das einfach zulassen würde bei Kindern.
1: Das Spannende ist, dass man, hat meine Mama mir gesagt, dass man es immer panierend hat. Dann Hat es irgendwie doch geschmeckt.
2: Fischstäbchen.
1: Fischstäbchen.
2: Ehrenwurst.
1: Herr Hirschfelder, ich schaue, Sie wollten gerne noch sich dazu einlassen, vielleicht bitte um Kürze.
4: Ich wollte mich ganz kurz zu zwei Dingen einlassen, nämlich erstens, die Studienlage ist letztlich unklar und wir haben Dinge wie etwa Osteoporose-Risiko und so weiter. Wir brauchen 30% unserer Energie über Proteine und tierische Proteine sind eben, das sagt auch die Deutsche Gesellschaft für Ernährung, letztlich doch ein wesentlicher und wichtiger Bestandteil für Ernährung und wir haben keine evidenzbasierten Studien über konsequenten Veganismus, wenn er nicht optimal gestaltet ist, ist das eine. Und das zweite ist, wir gehen bei Flugzeugbauern und Autobauern auch nicht hin und sagen, wie könnt ihr das produzieren, das ist schlecht. Landwirtschaft ist immer noch Wirtschaft und Landwirtschaft ist ein wesentlicher Teil von Wertschöpfung. Und wenn wir zusätzlich zur Deindustrialisierung eine Delandwirtschaftisierung betreiben, dann werden wir den Wohlstand nicht mehren. Und dann steuern wir auf eine Zusatzproblemlage los. Wir brauchen eine gesunde Landwirtschaft mit einem verantwortungsvollen und guten Umgang mit dem Tier, mit mehr Vegetarismus und Veganismus, aber mit einer tierischen Komponente. Ohne die werden wir es auch in Deutschland gesundheitlich, lebensqualitätsmäßig, politisch und ökonomisch nicht schaffen.
1: Sie haben das Händchen fürs Schlusswort. Vielen Dank erstmal. Das war nämlich unser Thema heute bei Mitreden. Deutschland diskutiert Nackensteak und Veggie-Wurst. Wie viel Fleisch darf es denn sein? Und wir haben gesprochen über Grillen, über Gewohnheiten, über Preis, über Tierwohl, über Gesundheit, Klima. Gerade eigentlich mit dem Statement von Herrn Hirschfelder nochmal, ob das überhaupt Privatsache ist und wo die endet und wo auch Verantwortung für einen Wirtschaftszweig beginnt und endet. Ich bedanke mich bei meinen Gästen, die mit vielen Facetten heute schon zum Klingen gekommen sind, aber bestimmt noch viel weitere Gesprächsstoff gehabt hätten. Sophia Hoffmann, Veganköchin, Autorin und Gastronomin. Ich wünsche Ihnen alles Gute für Ihr Restaurant. Und Jon Ehlers, Vizepräsident des Landvolkes Niedersachsen, Schweinehalter. Auch alles Gute Ihnen und Ihrer Familie und Professor Gunter Hirschfelder, Kulturanthropologe an der Universität Regensburg. Ich bedanke mich bei Ihnen fürs Zuhören, fürs Anrufen, fürs Mitschreiben, fürs Chatten und für viele Gedanken zu einem Thema, das offenbar weit mehr ist eben als nur die Frage, was wirklich auf dem Grill liegt. Hier im Programm geht es jetzt weiter, natürlich mit Fußball. Deutschland spielt heute Abend bei der WM bekanntermaßen gegen Ecuador, letztes Gruppenspiel. Mein Name ist Nina Zimmermann. Danke Ihnen fürs Dabeisein. Ich gebe jetzt ab an meinen Kollegen Moritz Casalett.
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11: Tja, schönen guten Abend. Ich bin Moritz Casalett und wir haben noch 6 Minuten. Dann beginnt es. Das letzte Vorrundenspiel der deutschen Fußballnationalmannschaft bei der WM in Nordamerika. Wir übertragen es in voller Länge und versorge Sie jetzt nochmal mit wichtigen Infos vor dem Anpfiff. Deutschland also gegen Ecuador. Gerade wird die ecuadorianische Hymne gesungen. Wir hören mal ganz kurz rein. Es sind Zehntausende Ecuadorianer im Stadion von East Rutherford in der Nähe von New York. Es gibt eine große Community der Südamerikaner dort. Deswegen ist es ein gefühltes Auswärtsspiel für die deutsche Mannschaft. Das letzte bei dieser WM ohne den ganz großen Nervenkitzel. Denn nach den 2 Auftaktsiegen ist die DFB-Elf ja schon sicher als Gruppensieger für die K.O.-Runde qualifiziert. Sie will aber den Rhythmus nicht verlieren. Jens-Jörg Krieg ist im Stadion von East Rutherford bei New York und weiß, wer gleich spielen wird.
12: Keine Überraschung in der Aufstellung der deutschen Mannschaft. 2 Veränderungen im Vergleich zu den beiden vorherigen Spielen. Rüdiger ersetzt Schlotterbeck und Raum ersetzt Braun. Das heißt also, die beiden Veränderungen sind in der Vierer-Defensivreihe der Mannschaft von Julian Nagelsmann. Nachdem man zuvor 2-mal mit der identischen Startformation beginnen konnte, haben durch Verletzungen diese Umstellung absolut Sinn gemacht. Ansonsten die erwartete Formation, Viererkette hinten davor im defensiven Mittelfeld, Metscher und Pavlovic und in den Offensivpositionen Sané, Musiala, Wirtz ganz vorn in der Spitze, Havertz als einziger echter Angreifer auf der Position im Zentrum.
11: Tja, also Dennis Undorf sitzt heute auch erstmal auf der Bank. Der Stürmer hat als Einwechselspieler ja schon 3 Tore gemacht in den ersten beiden Spielen, aber Bundestrainer Julian Nagelsmann nimmt diese Partie offenbar extrem ernst. Das könnte eine Message sein mit dieser fast unveränderten Aufstellung. Nagelsmann hat sich eben im ersten dazu geäußert.
13: Man diskutiert es immer vor jedem Spiel. Jetzt, wenn es so eine Tabellensituation ist, vielleicht noch ein bisschen mehr. Und haben aber auch gesagt, dass wir jetzt in der Konstellation, wie wir jetzt begonnen haben, die ersten beiden Spiele nicht so viele Spiele gemacht haben in den letzten Monaten aufgrund von Kais Verletzung, Jamais Verletzung, Felix Verletzung. Und es macht für mich keinen Sinn, einen Weg, den man einschlägt, nur wenn man 2-mal gewonnen hat, alles sofort wieder zu verlassen, sondern Es haben sich auch Spieler an ihre Rolle außerhalb der ersten Elf gewöhnt, machen es herausragend gut für uns. Es haben sich Spieler in der ersten Elf gewöhnt und ich sehe jetzt keine Veranlassung, sofort alles über den Haufen zu werfen.
11: Das sagt der Bundestrainer vor dem letzten Gruppenspiel gegen Ecuador in dem Stadion, in dem am 19. Juli auch das Finale dieser WM stattfinden wird. Und das ist schon besonders, hat uns Weltmeister und ARD-Experte Bastian Schweinsteiger verraten.
14: Hundertprozentig, weil wir haben zum Beispiel bei der WM 2014 haben wir das Viertelfinale gegen Frankreich in Maracanã gespielt. Und da gab es natürlich die Ansage vom Jogi Löw, da wollen wir wieder hin, da wollen wir jetzt mal uns reinschnuppern in das Stadion gegen Frankreich und dann wollen wir da nochmal hin. Und deswegen ist es auf jeden Fall sehr gut, dass wir schon mal das Spiel jetzt haben, damit wir hoffentlich wissen, wie es sich anfühlt, wenn wir ins Finale kommen.
11: Tja, im 16. Finale steht Deutschland schon. Wer dort am Montag der Gegner sein wird, ist noch völlig offen. Deutschland also gegen Ecuador. Es werden aber hier nicht nur die Teams im Fokus stehen, sondern auch die Schiedsrichterin Tori Penzo aus den USA wird es leiten. Und Thomas Kunze hat sie bei dieser WM schon gesehen.
15: Auf eine zumindest bisher absolute Top-Schiedsrichterin in Atlanta ging ihr großer Traum in Erfüllung beim Spiel Tschechien gegen Südafrika bei dieser Heim-WM zu pfeifen. Das hat sie großartig gemacht. Ich habe mir das von der Tribüne aus anschauen können. Sie hat 3 gelbe Karten verteilt, alle zurecht, einen späten Elfmeter gegeben. Alles hat sie klar kommuniziert und entschieden. Und bemerkenswert, all das ohne VAR-Unterstützung. Sie hat eine richtig gute Körpersprache, ist immer sehr nah dran an den Situationen, also auch physisch bewegt sie sich also sehr, sehr gut auf dem Rasen. Sie hat ein gutes Gespür für die jeweilige Situation und das liegt auch an ihrer mittlerweile großen Erfahrung. Sie pfeift ja in der Major League Soccer bei den amerikanischen Männern und bei den Frauen sowieso auf Top-Niveau schon ewig. Da hat sie sogar schon ein WM-Finale geleitet. Mittlerweile wird sie auch hier in den Staaten zu so einem kleinen Star in den Medien, weil auch diese Familiengeschichte, die sie hat, so sehr schön ist. Die dreifache Mutter wird toll von ihren Kindern unterstützt und von ihrem Mann Chris Penzo. Der ist, na klar, auch FIFA-Schiedsrichter. Da dürfte zu Hause also ziemlich viel Wert auf Disziplin gelegt werden. Jetzt also Deutschland gegen Ecuador. Und vielleicht noch ein Fun-Fact zum Ende. Das deutsche Team ist jetzt weltweit die Mannschaft, die bei Weltmeisterschaften am häufigsten von Frauen gepfiffen wurde. 2022 gegen Costa Rica in Katar von Stephanie Frappart und 2026 also jetzt von Tori Penzo.
11: Und jetzt gleich pfeift sie an. Thomas Kunze, Philipp Hofmeister, Ihre Reporter.
16: Vor
11: viel Spaß.
16: Vor den Toren dieser Stadt, die niemals schläft, will die deutsche Fußballnationalmannschaft heute hier in diesem Stadion, dem Finalstadion, die möglichen WM-Titelträume zum ultimativen Leben erwecken. Und damit einen wunderschönen Nachmittag hier aus den Vereinigten Staaten und einen schönen guten Abend aus den Meadowlands in New Jersey. Diese riesige Schüssel, diese brutale Arena, die wir hier vor uns sehen, zum letzten deutschen Gruppenspiel bei dieser Fußball-Weltmeisterschaft. Ein wunderbarer, ein auch akustischer Appetizer, Thomas Kunze, für all das, was in den kommenden 3,5 Wochen noch auf dem Plan stehen könnte.
17: Big Stimmung in der Nähe des Big Apple, das kann auch anders nicht sein. 82.500 gehen rein in das Footballstadion der Giants und Jets. Heute hier ist es das New Jersey New York Stadium im Rahmen dieser Fußball-Weltmeisterschaft. Die deutsche Fußballnationalmannschaft mit 2 Wechseln, wir haben es gerade besprochen, in der Startformation. Raum und Rüdiger für Schlotterbeck und Brown. Sie werden anstoßen in diesen flotten dunkelblauen Trikots gegen Ecuador, die hier ihre letzte Chance suchen, die K.O.-Runde zu erreichen. Fast 50.000 Ecuadorianer sind da. Die Stimmung ist überragend. Spielfehl läuft.
16: Und zwar mit einer ganz neuen Anstoßvariante. Nicht zurückgespielt, sondern direkt raus in Richtung des linken Flügels. Aber irgendwas ging da schief. Also dieser erste Spielzug, der ja in dieser Arena, wo sonst American Football gespielt wird, auch stets durchchoreografiert ist von den Teams, der geht zunächst mal schief. Deutsche Mannschaft aber holt sich sofort den Ball zurück nach diesem Einwurf für Ecuador. Und wir notieren den ersten Ballkontakt für Deutschlands Nummer 1, Manuel Neuer, unmittelbar auf der weißen Kreidelinie seines eigenen Strafraums. Wir springen noch mal kurz durch. Thomas hat es gesagt, die linke Hälfte der deutschen Viererabwehrkette ist neu besetzt mit David Raum und Tonui Rüdiger. Neuer im Tor, Thal in der Innenverteidigung, Kimmich der Kapitän, rechts die Doppel-6, Pavlovic und Metscher. Davor die Dreier-offensive Abwehrreihe mit Wirtz, Musiala, Sané, ganz vorne drin Kai Havertz und der ist auch das erste Mal auf dem linken Flügel unterwegs.
17: Ja, das war die gute Idee von David Raum, der Vertreter von Nathaniel Brown, mit dem Ball über die erste Kette in den Lauf auf dem linken Flügel. Hat fast funktioniert, fast hätte Havertz die Kugel gegenüber Ordóñez ablaufen können. Einer von 2 neuen übrigens, die Sebastián Becasese, der unter Druck stehende ecuadorianische Nationaltrainer aus Argentinien,
16: reingebracht hat in der Innenverteidigung, hat er einmal gewechselt, Ordóñez für Esupian drin und Angulo auf der linken Außenbahn für Alvisa. Deutschland schon wieder mit dem hohen Ball, das ist erstmal das Mittel der Wahl, das ist ein guter Laufweg und das ist vielleicht schon die erste Abschluss von Florenz, aber kriegt den Ball nicht ganz kontrolliert. Ein bisschen Trikottest war mit dabei, aber Ecuador klärt erstmal und so hoch und so steil sitzen wir. Wir sehen die linke Eckfahne nicht, müssen aufstehen, gibt aber nur den Einwurf und den wird David Aumers führen.
18: Ja, und diese ecuadorianische Abwehr, da hat man direkt gesehen, die bringt eine ganze Menge Physis und Wucht mit, allen voran mit dem Champions-League-Sieger William Pacho. So, Achtung, Pavlovic im Strafraum, auf Wirtz gelegt, am Elfmeterpunkt zurückgelegt, Schuss, Tor! Es steht 1-0, Leroy Sané haut den Ball rein, keine zwei Minuten vorbei. Sané schießt Deutschland in Führung in New York, 1-0 für die DFB-Auswahl. Was für ein Traumstart!
16: Ecuador reklamiert ohne Ende die Unparteiische. Tori Penzo, die 39-jährige US-Amerikanerin, kriegt Besuch in erster Linie von Ena Valencia, der Fußballlegende. Denn es liegt ein Ecuadorianer am Boden. Ich habe schon gesagt, es war nicht ganz sauber. Sehr, sehr hohes Bein von Kai Havertz an der Außenbahn des 16ers. Und da hat er dann im Gesicht seinen Gegenspieler erwischt. Ja, ja. Pedro Witte, den es da getroffen hat. Und vielleicht schauen Sie sich's nochmal an. Das ist zu hoch, das Bein. Witte geht mit dem Kopf zum Ball. Bisschen zu spät. Deutsche Spieler ist mit dem hohen Bein zu eher dran. Daraus entwickelt sich dieser Angriff. Tor zählt bis hierher erstmal. Das können wir schon mal sagen. Deutsche Mannschaft zurück in der Hälfte. Aber Witte muss kurz behandelt werden. Schüttelt sich. Hat er wirklich einen abbekommen? Ja. Muss man ehrlicherweise sagen. War für dich faul oder war Kimmich früh genug dran?
18: Bin ich gerade auch zwiegespalten. Also Stollentreffer im Gesicht ist unbestritten. Aber er war zuerst am Ball. Also Pavlovic spielt zuerst den Ball.

0: Auf Duell. Boah, das sah, finde ich, aber nicht gut aus.
1: Nee. Gegen seinen Gegenspieler in der Situation ist Iman Hulu davongelaufen, hat auf 10 Metern 8 gut gemacht. Kimmich hat auch ein paar Schmerzen, berappelt sich jetzt allerdings gut. Neuer war früh genug da und damit gibt es den Abwurf. Besser kann man natürlich nicht reinstarten in dieses Spiel, in dem es eigentlich, und wir haben ja gar keine Zeit mal, das Fundament irgendwie mal zu erklären, in einem Spiel, das für die deutsche Mannschaft ja statt Lotto Luxusleben bedeutet. Wer kann schon im Rahmen einer Fußball-Weltmeisterschaft im letzten Gruppenspiel testen? Die Deutschen können es. Und sie führen mit 1-0.
2: Ja, und sie kriegen den nächsten Freistoß zugesprochen nach Foul an Jamal Musiala. Das Ganze so 35, 40 Meter vor dem Tor der Ecuadorianer in der linken Halbspur. Wird dort sehr offensiv anverteidigt. Allerdings das Foulspiel unstrittig von Ordóñez. Deswegen gibt es den ersten ruhenden Ball für die deutsche Fußballnationalmannschaft da gleich aus dem linken Halbfeld. Ganz ehrlich, das ist das Beste, was dir passieren kann gegen eine so defensiv starke Mannschaft, die obendrein auch noch liefern muss, die kommen muss, die angreifen muss. Zwei Spiele, kein Sieg, kein Tor. Komplett enttäuschend bislang bei dieser Fußball-Weltmeisterschaft. Heute setzen sie auch auf den Faktor Akustik auf ihre Fans. Über 50.000 sollen es sein hier in dieser riesigen Schüssel vor den Toren von Manhattan. Runder Ball ist hingelegt und das könnte heute am Abend eurer Zeit in Deutschland oft eine Geschichte sein für einen der beiden Neuen in der DFB-Startelf.
1: Ja, der gute linke Fuß vom Leipziger Kapitän David Raum, der läuft aber über den Ball und sie spielt seinen kleinen aus. Flo Wirtz bekommt die Kugel in Richtung linke Strafraumeck geschoben, dann wieder zurück ins Zentrum gegeben auf Joshua Kimmich. Der täuscht diesen Chippass an, dann gibt es die Kombination über den linken Flügel, unsauberer Ball allerdings von Musiala. Stress für David Raum, den Ball zu verarbeiten. Hinkapier ist zur Stelle und dann wird es Valencia sauber hinten rausspielen, aber der Gegendruck, das Gegenpressing der Deutschen funktioniert. Sie meißeln da hinten den ecuadorianischen Topmann fest an der Eckfahne. Es gibt trotzdem den Einwurf für die Südamerikaner, die ja nur so durch die Quali gerauscht sind, Zweiter hinter den Argentiniern geworden sind, als Mitfavorit gehandelt wurden. Und jetzt plötzlich stehen sie mit dem Rücken in der Wand, weil sie die Gruppe nicht verlassen werden. Und wenn es so weitergeht, dann ohnehin nicht. Wir haben für euch übrigens selbstverständlich auch das Parallelspiel im Blick. Curaçao schraubt am Märchen gegen die Elfenbeinküste. Anderes Spiel, da steht es noch 0-0. Ballbesitz Ecuador.
2: Langer Ball von William Pacho, dem Champions-League-Sieger von Paris Saint-Germain. Angulo, das ist der Mann, der gerade dem Kimmich, wie Thomas gesagt hat, auf 10 Meter 8 abgenommen hat. Achtung, schon wieder muss Kimmich in das Duell. Und er hat Probleme hier in der Anfangsphase mit der Physis und mit dem Tempo des ecuadorianischen Flügelspielers. Und dann hat der deutsche Kapitän Glück, dass er da den Freistoß für sich nach diesem Foulspiel, Stürmerfoul entschieden, von unserer Schiedsrichterin zugesprochen bekommt. Kimmich führt den schon aus, Havertz ist steil gegangen und zwar nicht im übertragenen Sinne, sondern tatsächlich tief in die Hälfte. Deutschland holt sich den Ball, Florian Wirtz mit dem Versuch aus 18 Metern mit dem rechten Fuß abzuschließen, zunächst mal geblockt. Ball bleibt in den Reihen der deutschen Mannschaft mit Pavlovic, mit Kimmich. Sehr gut, die Ballsicherheit, die Stabilität, voll. Thomas, alles da in diesen ersten 6,5 gespielt Minuten beim Stand von 1-0.
1: Ja, gefällt mir sehr, sehr gut. Auch das Zentrum, die Absicherung mit Pavlovic und Mečar. Kein Stress. Rüdiger hat sich auf links außen fallen lassen. Riesenschritte auf der linken Außenbahn. Kriegt da noch eine mit. Ball bleibt bei den Deutschen. Jetzt ist er abgefangen. Jetzt könnte der Konter laufen. Dauert aber zu lang von Valencia. Der dreht sich jetzt allerdings auf der rechten Außenbahn. Fast ins Tempo gekommen dann aus Sicht von Ecuador. Yeboah. Aber Rüdiger war schon wieder zurück. Dabei lag er gerade eben vorne auf der Nase. Jetzt kontrolliert er den Ball mit der Brust. Phil hat es gesagt. Alles stabil, was nicht stabil wirkt. Und das ist das, was so verwundert, auch in Ecuador, auch in der Presse, und die Kritik an Becasese, dem argentinischen Trainer, so laut werden lässt. Pacho, der Champions-League-Sieger da hinten drin, gerade eben beim Rausspiel mit dem Fehler. Ordóñez vorhin auch schon mit Problemen beim geblockten Schuss von Flo Wirtz. Irgendwas haut nicht hin in der Truppe, ne, in dieser WM.
2: Nee, ganz komisch. Scheint nicht zu passen in dieser Mannschaft. Und das lassen ja auch die medialen Analysen aus der Heimat, aus Südamerika, tatsächlich auch entsprechend verlauten. Ballbesitz für den Champions-League-Sieger immer gut zu erkennen an dieser weißen Manschette, die er da am linken Handgelenk trägt, William Pacho. Dann ins Mittelfeld gespielt. Deutsche Mannschaft steht diesmal ein bisschen tiefer, sehr tief sogar. Havertz, 10, 15 Meter hinter der Mittellinie, läuft da an, wird aber zunächst mal überspielt. Bisschen Platz jetzt da im Zentrum, allerdings kurz hinter dem Mittelkreis, halb rechts rausgelegt zu Ordóñez. Der ganz rechts raus zu, Achtung, Yeboah. Und zwar nicht Anthony, sondern John. Der durchlief alle deutschen Junioren-Nationalmannschaften, ist in Hamburg geboren. Für ihn heute hier ein ganz besonderes Spiel. Aber ich finde, man sieht jetzt schon, dass das offensiv eben sehr, sehr schwierig ist für Ecuador. Jetzt, kaum sage ich's, Mečar mit dem Ballverlust und die Chance für Angulo, zieht in die Mitte, Schuss, Tor! 1-1! Ja, du lieber Himmel, sind die effizient! Ecuador schießt den Ausgleich, keine 10 Minuten vorbei. Angulo, der auffälligste Mann in der Anfangsphase. Neuer kann nichts machen.

0: machen. Der Rechtsschuss fliegt ins lange Eck. Einmal nicht aufgepasst und zack klingelt's.
1: Ja, der Ballverlust in der eigenen Defensive vorher auf der linken Seite. Nagelsmann hat übrigens umgestellt. Das ist so eine verkappte Dreier-Fünfer-Kombination. Rüdiger war nicht eingerückt. Dann dieser Querpass. Und dann lassen sie ihn schießen, den 23-Jährigen aus Quito, der in Sunderland unterwegs ist. Wir kriegen jetzt nochmal die Zeitlupe. Das, was dort von der deutschen Mannschaft passiert bei Metscher. Der erste 60 Kontakt. Und dann kommt der Pavlovic zu spät. Neuer kann nur hinterher schauen. Aber den hätte auch kein anderer Hüter dieser Welt gehalten. Der Ball rotiert kaum, flattert und geht in perfekter Höhe neben den Pfosten ins Tor. Und jetzt entwickelt dieses Stadion das erste Mal so ein bisschen Rezeptur. Und man merkt, wie viele Ecuadorianer da sind. Vielleicht war der Ball sogar noch ganz leicht abgefälscht. Fakt ist eins, es steht 1-1, alles wieder offen. Und vielleicht das noch, du kannst ja erstmal noch ein bisschen weiter aufs Spielbild schauen.
0: Ja, im Parallelspiel ist auch was passiert, das kannst du gleich mal erzählen. Du guckst mal gerade rein in den Live-Ticker. Ich sage allen anderen derweil, dass es Einwurf gibt für die deutsche Fußballnationalmannschaft, während das Publikum in Gelb hier um uns komplett eskaliert. Erstes Tor überhaupt für Ecuador bei dieser Fußball-Weltmeisterschaft. Die gelbe Wand steht heute nicht in Westfalen. Sie steht in den Meadowlands von New Jersey. Beeindruckend, was hier gerade los war. Es wird gleich Freistoß geben für die deutsche Mannschaft. Vorher sagt Thomas jetzt noch, was im Parallelspiel passiert ist.
1: Mein Küste führt mit 1-0 gegen Curaçao. Torschütze Pepe. Und jetzt geht hier so langsam die Post ab. Hinterm ecuadorianischen Tor im Rücken von Hernan Galíndez erwarten sie jetzt den Freistoß der deutschen Fußballnationalmannschaft vom linken Flügel. Sind komplett angezündet, wissen natürlich alle, es kann ja noch weitergehen in diesem Turnier mit 4 Punkten. Und der Julia hat es ja vorhin im Studio gesagt, geht die Reise weiter, vielleicht sogar als einer der besten Gruppendritten. So, jetzt passiert vielleicht irgendwas bei diesem Freistoß, steht eine Ein-Mann-Mauer. Wie gesagt, der Ball auf dem linken Flügel, auf dem leidlich ramponierten Rasen in New Jersey. Joshua Kimmich auf den ersten Pfosten gegeben, der Torschütze klärt erstmal an Rolo. Das ist Flo Wirtz, der kontrolliert den zweiten Ball, legt nochmal quer auf die rechte Seite. Was für ein Fehler von Leroy Sané, um Himmels Willen. Kriegt den Ball da fast abgeluchst, aber am Ende ist er noch schnell zur Stelle. Plata wäre dazwischen gegangen, aber es geht schon wieder weiter über der linke Außenbahn. Das ist David Raum, Flachpass nach innen, Ordóñez klärt. Hier kann man gar nicht mehr Luft holen, gutes Fußballspiel bisher.
0: Ja, sehr, sehr intensiv, wahnsinnig packend. Also im Vorfeld habe ich gedacht, naja, das gibt so ein Geduldsspiel. Ecuador wird irgendwann ein bisschen öffnen. Die tun sich schwer mit dem Tore schießen, alles easy. Stattdessen ist es hier ein Spektakel. Es steht 1-1, liebe Freunde. Und das nach 11,5 gespielten Minuten hier in New Jersey. Deutsche Mannschaft baut das Spiel wieder auf mit Antonio Rüdiger. Der muss sofort wieder den Rückwärtsgang einlegen, weil Ecuador deutlich offensiver anpresst, als wir das in den ersten beiden Spielen dieser WM gesehen haben. Und Kimmich hat Probleme im Tempo, verliert den Ball und hat für meinen Begriff viel Glück, dass er da einen Freistoß zugesprochen bekommt. Mein lieber Mann, das wäre eine 2-gegen-1-Situation sonst gewesen für Ecuador. Wie siehst du es?
1: Boah, hundertprozentig. Und er hat wirklich Glück. Klar ist das ein Kontakt, aber der Ball ist trotzdem gespielt von Plata. Willkommen übrigens im Forschungslabor von Julian Nagelsmann, der heute als Professor hier was probiert. Komme ich gleich zuerst mal Felix Metscher auf der rechten Außenbahn unterwegs. Das ist ein Experiment taktisch in der Defensive. Erklärt ich später nochmal. Jetzt erstmal dieser Ballbesitz in der gegnerischen Hälfte bei 27, 28 Grad auf dem Rasen sind. Jetzt, wo die Sonne nochmal verstärkt rauskommt, im Zenit steht, deutlich wärmer. Und dann sind sie sich da nicht einig im 16er. Galíndez kommt raus, aber wird erstmal rausgeköpft, dieser Ball von Franco. Dem Außenverteidiger, wenn da Deutschland dazwischen gespritzt, dazwischen gegangen wäre, hätte es vielleicht sogar die freie Chance geben können. Und jetzt schauen wir mal auf den deutschen Spielaufbau. Antonio Rüdiger, Jonathan Tah im Zentrum und Joshua Kimmich in einer Dreierverbindung bauen auf. Und Pavlovic lässt sich ab und an mal fallen, aber die Ballverluste, die wir dadurch gesehen haben, sind sofort prekär. Und das war das Problem, auch vor 1-1. Antonio Rüdiger spielt den linken Außenverteidiger im Spielaufbau.
0: Dazu habe ich gleich noch eine Frage, Thomas, an dich. Jetzt gucken wir erstmal, was Florian Wirtz da auf der linken Halbposition macht. Probiert er, muss sich alle anzuspielen. Körper reinstellen. Jamal, was machst du? Das ist nicht gut. Mir sind zu viele Ballverluste bei der deutschen Mannschaft. Und das trotz der frühen Führung nach 2 Minuten auf dem rechten Flügel. Versucht sich da Valencia durchzutanken, bleibt aber zunächst mal hängen da an der Kombination von Jonathan Tah und auch David Raum. Also die Frage, die ich dir stellen wollte, jetzt haben wir gestern den Bundestrainer gehört bei der Pressekonferenz und er sagt, Rhythmus über Rotation. keine Experimente mehr. Und jetzt experimentiert er doch hinten.
1: Innerhalb seiner taktischen Struktur, personell nicht, aber fußballerisch, volles Brett. Guck mal, wie hoch jetzt David Raum, der steht fast schon an der 16er-Grenze in der ecuadorianischen Hälfte. Spielaufbau über Antonio Rüdiger, über die linke Verbindung kommt er aus dieser Dreierkette heraus. Jonathan Tah hält nach wie vor das Zentrum, stand kurz im Schatten dieser riesigen Kamera, die über den Köpfen der Spieler schwebt hier im New York Stadium. Guter Öffner dabei jetzt von Jonathan Tah auf Metscher, der täuscht die Flanke aus dem Halbfeld an, spielt dann allerdings flach. Das ist gut gespielt auf Musiala. Wieder zurück zum Metscher, Flachschuss! Gute Chance, gute Kombination. Der Hintergrund scheint mir zu sein, er will in Ballnähe bei kurzen Passwegen Überzahl kreieren. Aber wenn der Ball weg ist, dann läufst du den Ecuadorianern hinterher. Interessant, ganz kurz nur, ich wollte nur eine Orientierung geben. Wir haben jetzt 13 Minuten gespielt, 1-1, alles offen. Wir haben gedacht, heute geht es um nichts mehr.
0: Es geht um alles. Dafür, ne? Es geht um alles. Es macht richtig Spaß bislang. Ich finde es halt schwierig. Guck dir dieses Mismatch an. Kimmich steht da schon wieder gegen Angulo und das ist halt tempomäßig ein klares Defizit für den deutschen Kapitän. Ja, und da muss sich der Bundestrainer, glaube ich, ein bisschen was einfallen lassen, weil das über 90 Minuten, diese Konstellation, mal gucken, wohin das führt. Jetzt gewinnt er den Zweikampf. Kaum habe ich ihn da mal kurz in die Pflicht genommen. Schon ist der Ball aber wieder weg bei der deutschen Mannschaft. Ecuador sehr physisch, sehr laufstark, sehr einsatzfreudig hier in dieser Anfangsviertelstunde. Sané übrigens für alle von euch, die ja ein bisschen später dazugekommen sind, schon nach 2 Minuten mit der deutschen Führung und dann 7 Minuten später eben jeder Angulo mit dem hellblondierten Haupthaar, der den Ausgleich für Ecuador erzielte. Und ihr hört es im Hintergrund, rund 50.000 Ecuadorianer sollen im Stadion sein. Das ist eine riesige Community hier in New York und in New Jersey. Über 500.000 mit Wurzeln in Südamerika leben da. Und die sind Vollgas hier involviert und merken, dass für ihre Mannschaft vielleicht tatsächlich noch was gehen könnte bei dieser WM.
1: Daran haben sie immer geglaubt. Und wenn man überhaupt von einem Optimum sprechen kann, dann, dass sie wissen, dass diese deutsche Fußballnationalmannschaft als Gruppensieger schon durch ist, schon qualifiziert ist, gab es für die deutsche Nationalmannschaft zuletzt in dieser Gänze, also sowohl Gruppensieg als auch Qualifikation am vorletzten Spieltag, zuletzt 1990. Ende ist bekannt. Jetzt der eröffnete Ball auf den linken Flügel. Das kann erstmal geklärt werden von Ecuador im Zweikampf gegen Flo Wirtz, der da sehr isoliert war nach diesem Seitenwechsel. Der nächste hohe Ball geht in Richtung Mittellinie. Valencia im Positionskampf gegen Pavlovic. Der Deutsche kann sich durchsetzen. Manuel Neuer kommt auch entgegen in seinem heute Kaugummi-orangefarbenen Dress. Alles. Schuhe, Stutzen, Hose und auch das langärmelige Shirt. Aber er muss nicht eingreifen. Ball wieder zurück in der deutschen Innenverteidigung. Und jetzt sehen wir wieder diesen Dreieraufbau. Und bei dir, Phil, sehe ich einen Gedanken.
0: Ja, einen von vielen aktuell. Erstmal gucken wir auf Pavlovic, der probiert jetzt da mit der Sohle, paar Meter vor der Mittellinie, das gegen zwei Ecuadorianer zu lösen. Bekommt zu Recht den Freistoß zugesprochen. Ich hatte zwei Gedanken noch. Zum einen war es übrigens das schnellste deutsche WM-Tor seit 1934.
1: Guck an.
0: Diese Führung durch Leroy Sané. Vielen Dank an die Statistiker und danke auch an unseren ARD-Schiedsrichter-Experten Lutz Wagner, der nämlich uns hat wissen lassen, er hätte das Tor nicht gegeben, hätte nicht zählen dürfen. Es sei eine sehr mutige Entscheidung der Schiedsrichterin gewesen, diesen Kopftreffer im Vorfeld des Tors durchlaufen zu lassen. Achtung, jetzt kommt Raum mit viel Platz in der linken Halbspur. Aber dann ist da die Innenverteidigung der Südamerikaner in Person von William Pacho, dessen Partner in der Innenverteidigung übrigens auch so eine weiße Manschette am Arm trägt. Aber auf der rechten Seite, also der rechte Innenverteidiger hat das rechts am Arm und der linke...
2: Da müssen wir kurz unterbrechen wegen einer dringenden Warnmeldung. Vorsicht bitte auf der A8 Stuttgart Richtung Karlsruhe. Zwischen Pfinztalbrücke und Karlsbad, hier werden Gegenstände auf die Fahrbahn geworfen. Betrifft die A8 Stuttgart Richtung Karlsruhe. Zwischen Pfinztalbrücke und Karlsbad werden Gegenstände auf die Fahrbahn geworfen.
1: Angulo mit dem Pass erstmal nach hinten auf die klassische Sechserposition auf Vite. Das ist der Mann, der gefoult wurde, im Gesicht getroffen wurde vor dem frühen 1-0 durch Leroy Sané. Da ist nichts passiert, aber wir haben es ja auch kurz diskutiert und für mich war es eigentlich auch ein Foul. Glück und Tori Penzo schon in ihrem ersten Einsatz in Atlanta im Spiel Tschechien gegen Südafrika hat sie auf den Einsatz, das Anrufen des VAR verzichtet, in dem Fall auch, hat sich durchgesetzt mit ihrer Entscheidung und Lutz Wagner, unser ARD und Sportschau Schiedsrichter-Experte, bezeichnet diese Entscheidung als mutig. Das kann man vielleicht so machen. Sie hat es dann so gesehen, in der Situation so entschieden. Fertig. Deswegen 1-1. Wir haben jetzt 18 Minuten gespielt. Jetzt mal so eine Ballbesitzphase für Ecuador, die das in Ruhe mal versuchen zu spielen. Mit ihrem Superstar, mit Caicedo, der den Ball rechts rausgespielt hat. Geht dann weiter über Yeboah, der den Ball am Fuß hat. Ein gutes, enges Dribbling führt. Dann aber nach hinten passen muss. Ecuador nimmt nur Schwung.
0: Deutschland braucht ein bisschen mehr Gegnerdruck, finde ich jetzt wieder in dieser Phase. Gerade in den 1-gegen-1-Duellen. Ein bisschen mehr Physis, ausstrahlen. und in den Zweikämpfen gerne hier an den Tag legen. Das würde ich mir jetzt wünschen, um auch mal wieder so ein Zeichen zu setzen. Ich bin aber sehr gespannt, was Ecuador mit dieser Ballbesitzphase jetzt anstellt, denn das ist eigentlich eine Geschichte, die der Mannschaft nicht so liegt. Zu fehlerbehaftet das deutsche Spiel. Auch jetzt wieder Pavlovic mit einem ganz leichten Abspielfehler. Missverständnis da mit David Raum. Also so richtig drin in diesem Spiel ist die DFB-Auswahl nicht. Und auch diese frühe Führung durch Leroy Sané hat der Mannschaft keine so richtige Sicherheit gegeben. Es ist eine komische Anfangsviertelstunde aus deutscher Sicht, die wir hier bislang erlebt haben.
3: Er hat halt auch wirklich umgestellt. Das ist jetzt fast die Fünferkette. Leroy Sané lässt sich nochmal fallen. Hilft dagegen oder für Joshua Kimmich. Der wird gehalten. Das lässt sie nicht laufen. Und das finden die Ecuadorianer hier im Stadion nicht ganz so funky. War allerdings wirklich viel Arm und viel Schieben und viel Gereiße mit dabei in der Situation von Hinkapié, der fest von Arsenal verpflichtet wurde, ehemals Bayern 04 Leverkusen. Ist schon nominell eine ziemlich gute Mannschaft. Guten Namen trägt auch Jamal Musiala, aber der muss den Ball einklemmen, wird dann gefoult, gibt den Freistoß für die deutsche Fußballnationalmannschaft, die ja schon ausgeführt ist. Und jetzt sind wir mal gespannt, irgendwie nach einer tollen Anfangsphase, nach 20 gespielten Minuten, deutsche Mannschaft so ein bisschen auf der Handbremse unterwegs. Querpass von Kimmich vor der Abwehr. Und Antonio Rüdiger mit dem nächsten Abstimmungsproblem. So. David Raum auch wieder so hoch geschoben hat, dass er den Ball gar nicht erreichen konnte.
0: Also ganz ehrlich, Thomas, wenn man im Vorfeld hört, wir gehen das Spiel wie ein Finale an, dann muss man ja froh sein, dass das hier kein Finale ist und nicht mal ein Gruppenfinale im Kampf um den Gruppensieg, denn den hat die deutsche Mannschaft ja sicher. Es geht ja schon in Boston weiter am 29. Das ist in, jetzt muss ich mal gucken, ich glaube in 4 Tagen, ne? Genauso ist es in 4 Tagen am Montag. Ball an den Füßen wieder der Ecuadorianer, wieder mit John Yeboah, in Hamburg geboren, auf dem rechten Flügel der Südamerikaner unterwegs, legt jetzt zurück ins Zentrum. Mensch, deutsche Abwehr, bisschen rausschieben mal, ich sag's ja, Gegnerdruck, Beinschuss jetzt gegen David Raum, die kombinieren das jetzt richtig gut, Flanke in die Mitte, das lange Bein von Jonathan Tah auf Höhe des Elfmeterpunktes könnte einen deutschen Konter initiieren.
2: Und erneut eine Warnmeldung, das betrifft die A48, Achtung, es gibt einen Falschfahrer. Dreieck Vulkaneifel Koblenz. Zwischen Dreieck Vulkaneifel und Laubach kommt Ihnen ein Falschfahrer entgegen. Fahren Sie hier äußerst rechts, überholen Sie nicht. Auf der A48 Dreieck Vulkaneifel Koblenz zwischen Dreieck Vulkaneifel und Laubach ist ein Falschfahrer unterwegs. Vorsicht hier bitte in beiden Richtungen.
3: Weiter nach, Pass ins Zentrum, auf die linke Außenbahn gespielt. Da ist Arjuno wieder, der Torschütze. Täuscht an mit seinen rosa Schuhen. Könnte auch durchgehen gegen Leroy Sané. Geht jetzt nicht ins Tempo. Jetzt legt er sich den Ball zurecht. Schiebt ihn zweimal mit der Sohle nach innen. Dann ist es ein guter Steckpass. Hinkapié mit dem Pass nach innen. Und dann muss Joshua Kimmich da den Fuß reinstellen. Und es rastet dann aus. Denn es gibt einen Eckball für Ecuador.
0: Aber mir ist aufgefallen, dass Leroy Sané jetzt häufiger gegen diesen schnellen Angulo steht, da in der Defensivformation. Also das hat der Bundestrainer schon bemerkt. Wäre ja auch komisch, wenn nicht, dass das ein Missmatch war. So, hört mal rein hier. Das sind rund 50.000 Ecuadorianer, die sich jetzt auf diesen Eckball freuen. Angulo bringt den vom linken Flügel hinein. Neuer muss raus, wird fast ein bisschen behindert da zunächst mal von Toni Rüdiger. Aber mit beiden Pranken faustet er den raus und der Ball kullert 10 Meter vor der Mittellinie ins Seitenaus. Es gibt Einwurf für Ecuador gegen diese deutsche Fußballnationalmannschaft, die heute ja erstmals in den Auswärtstrikots, diesen dunkelblauen und diesen türkisfarbenen Hosen und Stutzen aufläuft. Neue Hemden, aber ist auch, ehrlich gesagt, der passende Ort dafür, denn wir sind ja, Thomas, in New Jersey.
3: New Jersey, das ist ja, deswegen haben sie es auch gemacht. Vermutlich steckt die gesamte Idee dahinter. So, weiter mit dem Fußballspiel unten auf dem Rasen, dem Hybridrasen. Nach jedem Grashalm, der Natur entsprungen ist, kommt einer aus der Textilfabrik, aus Plastik, langlebig, aber nicht immer gut und gewöhnungsbedürftig für die Fußballer. Bisher haben wir aber noch keine Probleme gesehen. Die deutsche Fußballnationalmannschaft führt wieder erstmal keine Zweikämpfe im Spielaufbau der Ecuadorianer. Die kommen jetzt mit viel Tempo über die rechte Außenbahn. Das ist ein guter Ball in die Mitte. Und dann rutscht dort Jonathan Tah an der Kugel vorbei. Ball aber erstmal von Kimmich raus befördert. Konter erfolgt erstmal nicht. Oh, Jamal Musiala fällt da viel zu leicht hin. Überhaupt keine Probleme für Alan Franco, ihm den Ball einfach wegzunehmen. Wie so einem B-Jugendlichen. Geht wieder über die rechte Außenbahn, über den starken Yeboah. Und dann kommt der Flachpass nach innen. Das muss Pavlovic dann erstmal klären. Ecuador bleibt im 16er. Dauerdruck für ihn. Du übernimmst.
0: Ja, und sie probieren es mit der Seitenverlagerung, wollte ich sagen, Richtung linker Flügel, wohin Kapier eingelaufen war. Aber Pavlovic bekommt zumindest noch den rechten Fuß dazwischen. Jetzt mal die Chance, ein bisschen rauszuschieben da bei der deutschen Mannschaft. Ein bisschen mal ins Gegenpressing zu kommen. Aber das ist im Kollektiv einfach nicht gut. Sie sind nicht gut organisiert. Das ist halbherziges Gegenpressing. ausgeführt von dieser deutschen Fußballnationalmannschaft. Und das merken natürlich die Menschen hier. Das merken vor allen Dingen die Fußballfans in Gelb, die ihre Mannschaft jetzt mit Hiccup hier im Strafraum sehen. Der geht zu Boden, aber das war viel zu wenig. Nee.
3: Super verteidigt.
0: Jonathan Tah hat das gut gemacht. Oder war es Sané? Sané war es. Also richtig gut da den Körper reingesetzt. Und das ist normale Härte. Und da kannst du dich nicht einfach so plump zu Boden fallen lassen. Zumal der Mann beim FC Arsenal kickt, Pedro Hincapié, der müsste eigentlich wissen, wie es wirklich funktioniert mit dem körperlosen und dem körperbetonten Fußballspiel. So, über den rechten Flügel probiert's jetzt mal Florian Wirtz, der sich da mal ganz tief hat fallen lassen, um sich die Pille da hinten abzuholen. Fast gestikulierend geht der rechte Arm nach oben. Er sagt, Mensch, was soll ich denn machen? Wo soll ich denn hinspielen? Viel zu statisch da vorne. Keiner bietet mal einen tiefen Laufweg an.
3: Was er umgestellt hat, ist, dass der Außenverteidiger vorm Leftwinger, vor dem Linksoffensiven im Spielaufbau steht. David Raum hat 10 Meter Vorsprung auf Florian Wirtz. Der Linksverteidiger steht in der Grundpositionierung offensiv vorm linken Verteidiger. Das ist eine große Schwierigkeit. Die Mechanismen funktionieren überhaupt noch nicht. Jetzt kommt Joshua Kimmich halb rechts, passt einmal vertikal auf den rausgelaufenen Mecha. Sané, rechte Außenbahn. Könnte das 1 gegen 1 forcieren, macht das nicht. Angulo kommt zu Hilfe, passt und der Ball wandert wieder ins Zentrum der deutschen Mannschaft. Pavlovic, Seite gewechselt, Flo Wirtz jetzt ins Zentrum. Da lässt Havertz den Ball schön durch, aber es gibt dann keine Möglichkeit für Jamal Musiala Einfluss zu nehmen. Gutes Gegenpressing jetzt wieder von Kai Havertz. Bisher stärkster, präsentester deutscher Flanke. Die ist gut. Von Raum, der Kopfball von Havertz. Hat der sich eine Fußbank mitgenommen? Der steht in der Luft, wartet auf den Ball. Druck der Flanke war nicht gut genug. Aber was er da im Zentrum mit Pacho macht, Wahnsinn. Am Ende kein Problem, diesen Kopfball zu parieren.
0: Ja.
3: Aber ein guter Angriff war es. Toller Kopfball und endlich mal eine gute Kombination direkt und eine schöne Flanke.
0: Und endlich mal das gute Gegenpressing. So. Also es ist ja relativ einfach. Das ist ja nicht die ballsicherste Mannschaft der Welt.
3: Nein.
0: Da kannst du ja durchaus etwas initiieren und etwas provozieren mit dem hohen Gegenpressing. So wie gerade eben geschehen. Aber so wie bislang viel zu selten geschehen. Der Ball am Fuß des Kapitäns Joshua Kimmich spielt den Ball sofort zurück zu Neuer. Neuer verteilt den halb links auf Toni Rüdiger. Der ganz links raus zu David Raum. Achtung, wieder nicht aufgepasst. Ballverlust gegen Yeboah. Beinschuss gegen Rüdiger. Und dann arbeitet Raum immerhin gut mit zurück und macht seinen Fehler wieder wett. Aber das ist ja gedanklich viel zu schwach, viel zu langsam. Wo sind die denn mit ihren Köpfen?
3: Ja, sie sind schon in der K.O.-Runde, das kann ich dir sagen.
0: Das geht doch nicht.
3: Ganz einfach, so sieht's aus. Nächster Angriffsversuch über Jamal Musiala, obwohl Angriff ist völlig übertrieben. Erstmal sollte es der Spielaufbau sein, er wird getrippelt gegen drei Gegenspieler. Ist die Kugel, zack, schon wieder weg. Geht weiter mit Ballbesitz für Pedro Vite, der den Ball erstmal nach hinten gepackt hat zu Pacho. Und jetzt holt er ihn sich wieder ab, hat ihn von der Sohle von Pacho wiederbekommen, geht über Hincapié, die linke Außenbahn. Da versucht jetzt auch Metscher immer wieder mit rauszurücken und Leroy Sané zu helfen. Es ist taktisch, sagen wir es mal so, sehr flexibel, was die deutsche Mannschaft hier anbietet. Und wir sehen, das Rezept vom Bundestrainer schmeckt den Jungs noch nicht so sehr gut. Aber wer weiß, wofür er es am Ende probieren möchte. 26 Minuten rum, Spielstand 1:1. Und nach 26 gespielten Minuten müsste es eigentlich langsam mal einen Hydration-Break geben, oder nicht?
0: Eigentlich schon. Ich habe auch schon ein bisschen drauf gewartet, aber dafür brauchen wir eine Spielunterbrechung. Und die gibt es eben jetzt erstmal nicht. Pacho verteilt den Ball nochmal links hinaus auf Angulo. Leroy Sané jetzt, wie gesagt, immer im 1 gegen 1 gegen ihn. Da haben sie umgestellt. Das funktioniert auf jeden Fall jetzt deutlich besser mit dieser neuen Zuteilung. Ball zirkuliert weiter auf Höhe der Mittellinie. Pacho dann mit dem tiefen Anspielversuch, zumindest in Richtung von Angulo. Sané verteidigt das im Rückwärtslaufen mit dem Kopf. Und jetzt ist der Ball im Seitenaus. Und jetzt gibt's eben jene Hydration Break oder die Advertisement Break, wie auch immer man das dann nennen möchte. Hier heute unten, sofern die leichte Bewölkung hier mal gerade nicht auf der Wiese zu sehen ist, ist es auf jeden Fall ziemlich heiß. Da kann man es heute ausnahmsweise mal nachvollziehen. So, also, wir haben fast 30 Minuten durch. Es steht 1:1 zwischen Deutschland und Ecuador. Und ganz ehrlich, Thomas, dein erstes Zwischenfazit. Sehr wildes Spiel. Ich kann es noch gar nicht so richtig greifen, aber mich überrascht schon, dass die deutsche Mannschaft so überhaupt keine Präsenz hat. Im Kopf nicht, in dem Körper nicht. Und dass die so ein bisschen hier im Freundschaftsspielmodus unterwegs sind. Das kannst du dir in diesem Stadion bei einem solchen Turnier, Gruppensieg hin, Gruppensieg her, finde ich absolut nicht erlaubt.
3: Wir können ja mal auf die Metaebene gehen und versuchen, die Dinge zu deuten. Zweite Minute, Treffer von Leroy Sané. Manchmal killt ja auch so ein frühes Tor die eigene Stimmung, die eigene Motivation. Dann ist man eingestellt und weiß, Ecuador muss, Ecuador will. Und sie werden auf alles treten, was sich bewegt. Und wir sind schon durch und dem müssen wir entgegenwirken. Dann führst du plötzlich so locker leicht. Vielleicht auch mit ein bisschen Glück, weil wir haben es ja angesprochen, hätte eigentlich am Ende abgepfiffen werden müssen. Denn Pavlovics Fuß trifft Vite im Gesicht. völlig egal. Es stand daneben 1-0. Dann hat Ecuador übernommen mit diesem Riesenmut, vielleicht auch dem der Verzweiflung. Und dann ist es viel zu passiv, was die deutsche Mannschaft spielt. Und das gepaart, Phil, mit der vielleicht neuen Idee im Ballbesitz von Julian Nagelsmann, wirkt dann halt erstmal toxisch für die Mannschaft, die es gegen Curaçao hat leicht aussehen lassen. Für die Mannschaft, die es mit einem riesengroßen Aufwand und einer tollen Bank gegen die Elfenbeinküste zurückgeholt hat. Und jetzt ist halt die große Frage, was machst du mit so einem Spiel? Und wir haben ja die Frage selbst vor dieser Partie gestellt und wir wissen es immer noch nicht.
0: Das stimmt. Es gab natürlich in allen Spielen eigentlich bisher, selbst gegen Curaçao, eine kurze Phase, wo die deutsche Mannschaft mal so ein bisschen am Wackeln war, gegen die Elfenbeinküste sowieso. Ja, das steht völlig außer Frage. Und es ist ja immer noch nicht so richtig greifbar. Also wenn wir uns mal ehrlich machen, dann müssen wir sagen, den ersten richtig guten Gegner in diesem Fußballjahr 2026, den haben wir noch immer nicht gesehen. Und den gibt es möglicherweise dann eben erst im Achtelfinale. Und der wird Frankreich oder Norwegen heißen. Denn alles, was da bisher so unterwegs war, muss man ehrlicherweise sagen, das ist eben jetzt nicht wirklich ansatzweise irgendwas, was hier bei diesem Fußballturnier um den Titel mitspielen könnte.
3: Hätte vielleicht eine Einschränkung, Elfenbeinküste, eine Mannschaft, die dann irgendwo auch anklopft, finde ich, in der aktuellen Zusammensetzung, aktuellen Form, was so die Top 10, Top 12 in der Welt betrifft. Und das ist ja der Raum, der Rahmen, aus dem sich die deutsche Fußballnationalmannschaft nach zwei Turnieren, zwei Weltmeisterschaftsturnieren, wo es nicht aus der Gruppenphase rausging, ja auch erstmal wieder hin trainieren, hinspielen möchte. Du hast was entdeckt bei Sebastião Becasese, ne? Dem Trainer der Ecuadorianer.
0: Der tobt da gerade so ein bisschen an der Außenlinie rum und der sieht ja so überhaupt nicht südamerikanisch aus auf den ersten Blick, zumindest nicht ecuadorianisch, ist ja auch Argentinier. Der hat eine lange dunkelblonde Mähne. Ich habe gerade von hinten habe ich kurz gedacht, das ist Garth aus Wayne's World, der da ein bisschen rumtanzt an der Seitenlinie. Ist natürlich ein Coach, der massiv unter Druck steht, aber ich sage jetzt mal so, mangelndes Coaching, In-Game-Coaching, kann man ihm da jetzt gerade nicht vorwerfen. Aber guck mal, auch Julian Nagelsmann ist da schwer,
3: der kann nicht zufrieden Austausch, sein.
0: Ne? Ja, der kann nicht zufrieden sein.
3: Bei Becasese war es gestern so, dass wir wirklich gedacht haben, also das ist so viel Druck aus dem Land, was die Presse geschrieben hat, die ehemaligen Fußballstars, dass er sich die Luft sparen soll für seine Aussagen und das Land verlassen soll. Dabei ist ja noch gar nichts passiert, aber auch auf der Pressekonferenz konnte man schon sehen, so mit der Mannschaft das Zusammenspiel. Jetzt sah es allerdings super engagiert aus und vielleicht noch modisch der Hinweis, er steht heute dort unten in langer Hose mit einem sehr, sehr weiten Kaschmir-Oberteil bei 28 Grad, auch mutig, aber sie sind jetzt ja alle wieder hydriert, die Trinkpause ist beendet und damit geht dieses Fußballspiel weiter mit einem Einwurf von Georges Hicapier für Ecuador zurück in die eigene Hälfte.
0: Und ich bin sehr gespannt, was diese Hydration Break mit der Gesamtkonstellation dieses Spiels macht, jetzt da sich Galíndez im Tor der Ecuadorianer sputen muss, weil Havertz ihn da fast auf Höhe der Torlinie angelaufen kommt, dann hätten die Ecuadorianer gerne wieder ein Foulspiel da, wird aber zunächst mal laufen gelassen und David Raum, der erkennbare Tempodefizite hat, da gegen seine Gegenspieler auf seiner linken Seite, probiert den Ball rein zu flanken, wird aber gerade noch da abgedrängt und es gibt einen Einwurf für die deutsche Fußballnationalmannschaft. Raum hat sich die Kugel dann von Wirtz geholt, steht ungefähr auf Höhe des Elfmeterpunkts. Was macht der Leipziger Kapitän? Probiert da Musiala anzuspielen. Der ist überhaupt nicht drin, Thomas. Der ist überhaupt nicht
3: ist
0: da. Er findet nicht statt, nach wie vor nicht. Leider.
3: Ja, auf dieser so wichtigen Zehnerposition. Aber da hat er eben tatsächlich irgendwie noch die physischen Probleme. Und jetzt hat Mecha die Probleme. Hat den Kompass verloren. Da ist schon wieder Angulo. Passt auf Valencia. Valencia Winkel, Spitzschuss. Und Jonathan Tah macht wieder den Türsteher und lässt den Routine, den 36-Jährigen, nicht vorbei. Also Jonathan Tah macht seine Sache wirklich auch in diesem Spiel sehr, sehr gut. Zumindest in den Duellen im 16er. Jamal Musiala, muss man auch ehrlicherweise sagen, wird jetzt hier nicht geschont von seinen Gegenspielern. Putzt schon wieder auf den Boden nach einem kleinen Schubser im Mittelfeld von Plata. Aber die Deutschen bleiben im Ballbesitz. Rechter Flügel, da spielt sich jetzt das Geschehen ab. Sané dribbelt mal nach innen, hat den linken Fuß frei. Spielt auf Musiala, direkt durchgelassen. Havertz-Winkel ist spitz. Muss nochmal raus aus dem 16er Richtung rechte Eckfahne unterwegs. Joshua Kimmich bietet sich an, bekommt jetzt den Flachpass. Und jetzt muss Kimmich seine Taten weise wählen. Aber er nimmt den Ball mit nach hinten. Angulo war schon wieder angelaufen, den Passweg zugestellt. Deutschland weiter im Ballbesitz, rechter Flügel.
0: Aber weißt du, was mir auffällt? Im Zweifel heute immer der Sicherheitspass.
3: Ja.
0: Es ist ganz wenig vertikales Spiel. Es wird kaum Risiko gegangen. Jetzt Dané probiert zum Dribbling, bleibt am zweiten hängen. Möglichkeit, den Konter zu initiieren für die Südamerikaner. Allerdings noch tief in der eigenen Hälfte. Oh, und dann ganz, ganz übler Stockfehler da von Plata.
3: Ist es der Rasen?
0: So halb über den Ball. Vielleicht war es auch der Rasen. Jetzt müsst ihr so nach unten gucken und sagen, naja gut, wenn ihr hier so ein behämmertes Geläuf hier hinzimmert, dann ist ja kein Wunder.
3: Wir können es ja vielleicht mal aufklären. Gab schon bei den drei Spielen zuvor, die ja stattgefunden haben, vor allen Dingen Frankreich-Senegal, Kritik am Untergrund. Hybridrasen, der ganz wenig Erde unter sich hat und direkt unter dieser kleinen Schicht ist dann blanker Beton.
1: weil diese American Football Spieler diesen Gegendruck brauchen. Aber jetzt gibt es schon wieder Metscher Gegendruck. Nee, Pavlovic war es, hat den Ball verloren. Valencia, und dann holt sich Pavlovic die Kugel allerdings wieder zurück, weil wieder Jonathan Tah aufgepasst ist, dem Ecuadorianer entgegengegangen ist. Jonathan Tah dort hinten heute, der ABV, der Abschlussbevollmächtigte. Ohne ihn wäre Ecuador schon zweimal allein aus Spielluft losgelaufen, weil die Deutschen, ohne wirklichen Druck zu bekommen, in Person von Metscher und Pavlovic zweimal jetzt schon im Spielaufbau die Pille verloren haben. Einfach hergegeben haben.
0: Mir fällt noch was Eklatantes auf, und zwar die Doppel-6 ist überhaupt nicht im Spiel heute bei Deutschland.
3: Ja, das ist ein Problem.
0: Beide mit Ballverlusten, beide mit keiner guten Körpersprache, keiner guten Grundaggressivität. Und gerade Felix Metscher, der natürlich bisher eine überragende WM gespielt hat in diesen beiden Partien, aber der heute auch ziemlich neben den Schuhen steht gegen diese körperbetonte Spielweise der Südamerikaner. Und Jonathan Tah, da bin ich Gott froh, dass der da hinten diese Klasse ausstrahlt, diese Souveränität. Du hast ihn vorhin Türsteher genannt, aber ein wirklich sympathischer Türsteher. Ja. Also einer, der immer gut gekleidet ist,
3: so ein Bouncer.
0: Gute Schuhe an, ja, immer ein Hemd, und der ganz freundlich sagt, Junge, du kommst hier heute nicht rein, der nicht aggressiv wird, aber der eine klare Botschaft immer hat. So spielt er da hinten.
3: Er erklärt es den Ecuadorianern auch jedes Mal noch, warum das heute nicht klappt. Manuel Neuer mit links der Spielaufbau. Mal die erste Kette überspielt. Zweiter Ball landet bei Pavlovic. Der spielt jetzt mal gutes Tempo in den Fuß von Florian Wirtz. Und er findet dann Leroy Sané und Musiala. Schießt mit dem linken Fuß, schaufelt das Ding aber eher. Und in der letzten Sekunde ist Ordóñez noch da mit dem ganz langen Bein. Hat Musiala ein bisschen zu lang gebraucht. Gutes Tempo, gutes Timing. Sané wäre von der rechten Seite auch noch mit eingelaufen. Aber Wirtz entscheidet sich für den kurzen Weg, für den Weg für Musiala. Der wird am Ende geblockt, trifft den Ball nicht voll, tritt auch so ein bisschen in den Rasen. Aber immerhin erster Eckball für die deutsche Fußballnationalmannschaft. Wird's von links kommen, das ist diesmal eine Aufgabe für den Rechtsfuß. Für Florian Wirtz, bitteschön, Philipp.
0: Ja, auch nicht für Joshua Kimmich, aber den Inswinger, den gibt's trotzdem. Also den Ball mit Zug zum Tor. Sané wird übrigens zurückbeordert auf Höhe der Mittellinie, weil die Ecuadorianer da mit den schnellen Yeboah einen Konterspieler platziert haben. Ecke kommt rein, Achtung, läuft parallel zum 5-Meter-Raum durch. Pavlovic geht kurz zu Boden und Ecuador löst das spielerisch. So, und jetzt Achtung, aber es sind 1, 2, 3 gelbe gegen 5 blaue. Das dürfte jetzt eigentlich nicht schief gehen. Antonio Rüdiger, ja, läuft so ein bisschen herzlos, wollte ich sagen, da an, aber das ist kein Problem, denn Ecuador packt sofort den Fuß auf die Bremse, was diesen Konter angeht, und spielt den Ball wieder zurück Richtung Mittellinie. Aber bei einer eigenen Ecke im Konter laufen, das brauchst du jetzt nicht. So, Achtung, Angulo hat Kimmich gegen sich, nimmt Tempo auf, ist im Strafraum, aber Sané kommt zur Hilfe, er wird gedoppelt, der schnelle Mann auf dem linken Flügel, und am Ende haut Manuel Neuer seinen 40-jährigen Prachtkörper in den Laufweg und schnappt sich den Ball. Mit 40 sah man auch noch so aus, Thomas.
1: Ecuador muss, ich gehe darauf nicht ein, näher. Ecuador muss, 35 Minuten gespielt. Deutschland kann, aber kann irgendwie auch nicht in dieser Situation. 10 Minuten vor Ende der ersten Halbzeit beim Stand von 1:1. Kriegen es nicht ganz so gut hin mit dem Ball am Fuß. Natürlich ist Ecuador aggressiv. Natürlich stehen die hoch und natürlich ist das ihre Kernkompetenz, das Spiel gegen den Ball. Aber deswegen muss man ihn trotzdem jedes Mal nahezu freiwillig hergeben, so sah es zumindest bei den Ballverlusten. Zwei durch Pavlovic und einer durch Metscher und ein verheerender von Joshua Kimmich. Auch zu viel für eine erste Halbzeit, zu viel für eine deutsche Fußballnationalmannschaft, die irgendwie noch den Zugang, den intellektuellen und motivationalen für dieses Fußballspiel finden muss. Nächster langer Ball mal in Richtung Kai Havertz. Erstmal rausgeköpft, aber Wirtz rückt nach. Und dann soll es den Doppelpass von Jamal Musiala mit Flo Wirtz geben. Mit ein bisschen Glück hat Musiala den Ball wieder am rechten Fuß. Wird kurz gehalten. Musiala täuscht den ersten Schuss an. Das war eine gute Finte. Aber gegen drei ist es dann halt auch schwer. Da kommt keiner zu Hilfe. Gab einen Auffahrunfall. Dort unten Pavlovic mit einem Ecuadorianer. Spiel läuft erstmal weiter. Sané geht ins Gegenpressing. Ecuador beruhigt das Ganze. Es ist noch nicht der Tag, es ist noch nicht die WM von Jamal Musiala.
0: Nee, überhaupt nicht. Er scheut das Risiko. Also diese 1-gegen-1-Situation auch gerade bei der Abschlusschance da im Strafraum. Klar bekommt er den Ball auch so ein bisschen so einen Hauch in den Rücken gespielt. Aber ich sehe dem nicht diese Entschlossenheit an. Ne? Das ist, vor der Verletzung war das ein anderer Jamal Musiala und wir sind noch immer nicht da. Aber wir haben einen Jonathan Tah, der nach wie vor der Alte ist und der den Körper auch jetzt da im Duell gegen Ener Valencia sehr, sehr gut reinstellt. Valencia, den sie übrigens Superman rufen, in der Heimat, den 36-jährigen Stürmer, eine lebende Legende. Den Umhang hat er heute nicht dabei.
3: Wir hatten ja, haben wir noch gar nicht erwähnt, ecuadorianisches Debüt, also Tordebüt von Angulo, den 23-jährigen sowieso, aber erster ecuadorianischer Treffer im Rahmen einer Weltmeisterschaft, den nicht Valencia erzielt hat. Das muss man auch erstmal hinbekommen. Generationenübergreifend, also was ganz Spezielles. Aber es wird Ihnen nicht weiterhelfen, wenn Sie sich nicht qualifizieren. Jetzt kommt Metscher mit großen Schritten. 16 Meter. Metscher wird im letzten Moment noch vom Ball getrennt. Dann ist Torrey Pencil ganz kurz bei einem Vertikalball von Pavlovic im Weg. Torrey Pencil wird dann den Schiedsrichterball geben, muss sie sofort machen. Die 39-Jährige aus dieser Schiedsrichterfamilie, MLS erfahren, pfeift hier fast nur noch Männerspiele in den Vereinigten Staaten von Amerika. Hier war sie diesmal im Weg gegen Tschechien, haben wir sie noch gelobt. Hier war sie im Weg und vorhin strittig vom deutschen Tor in der zweiten Minute. Wahrscheinlich war es eher ein Foul von Pavlovic. An Bitte, Philipp Bitte.
0: Fast alle im letzten Drittel jetzt der Ecuadorianer. Kimmich spielt den Ball rechts raus auf dem Flügel. Da ist Leroy Sané, der will Wirtz steil schicken Richtung Grundlinie. Geht zunächst mal schief. Ball und Zweikampfgewinn wieder für Ecuador. Kimmich will es nicht wahrhaben. Behält den Ball jetzt noch ein paar Sekunden extra da am eigenen Körper, weil er natürlich verhindern will, dass die Südamerikaner jetzt schnell einwerfen. Hätte man auch andersrum pfeifen können, ist aber nicht wild. Das Ganze 30 Meter vor dem Tor der Südamerikaner. Wir gucken auf die Uhr, 39. Spielminute. Es steht 1:1 weiter zwischen Ecuador und Deutschland. Sané mit dem zweitfrühesten deutschen WM-Treffer aller Zeiten in der zweiten Spielminute hier auf diesem Finalrasen, in diesem Finalstadion. Und Angulo auch in der Anfangsphase dann mit dem Ausgleich. Die deutsche Mannschaft ist jetzt mal ein bisschen körperbetonter reingekommen in den Zweikampf. Musiala im Mittelkreis könnte das Spiel schnell machen, aber bleibt wieder hängen erstmal.
3: Er will es auch eben jetzt klären. Er hätte den besser postierten Raum auf der linken Seite sehen können. Trotzdem nochmal die Deutschen mit Flur. Wird es ja versucht, das Teil auf den ersten Pfosten zu nageln. Bei Kai Havertz den kurzen Weg gegangen ist in Richtung rechtes 5-Meter-Raum-Ecke, aber der Ball ist erst einmal geblockt. Aber das haben wir ja vorhin schon mal geklärt. Das kann Ecuador eben tatsächlich. Ganze 5 Gegentore in 18 Qualifikationsspielen. Total. Das kann man eigentlich sich gar nicht vorstellen. Und es ist auch eigentlich und uneigentlich kein schöner Fußball. Heute sieht es ein bisschen anders aus. Liegt allerdings daran nicht, dass die so genial das Spiel selbst machen, aber was sie gegen den Ball machen. Die Balleroberung und das darauffolgende Tempo über Yeboah und Angulo mit dem alten Mann dort im Zentrum in der Valencia. Das ist gar nicht so schlecht. Also optisch passen beide Spielsysteme ganz gut zusammen. Für den neutralen Fußballer als deutscher Fan wird man so ein bisschen verrückt, weil die Sicherheit fehlt.
0: Ja, die Sicherheit fehlt heute definitiv. Und wir sehen auch eine andere ecuadorianische Mannschaft. Also in diesen ersten beiden WM-Spieltagen. Übrigens 1:0 weiter für die Elfenbeinküste im Parallelspiel dieser deutschen Gruppe. Stand jetzt die Elfenbeinküste einen Punkt hinter Deutschland. Als Tabellenzweiter natürlich auch weiter. Ecuador mit 2 Punkten, aber hier ein Sieg. Gegen die DFB-Auswahl würde das Konto auf 4 stellen. Und das würde ziemlich sicher K.O.-Runde bedeuten.
3: 5 Minuten noch zu gehen in dieser ersten Halbzeit im New York Stadium. Vor 80.000 Zuschauern im defensiven Mittelfeld. Philipp Hofmeister hat es vorhin angesprochen. Probleme für Metscher und Pavlovic. Ähnlich wie gegen die Elfenbeinküste. Mal sehen, ob da Konsequenzen folgen. Das ist Jamal Musiala. Außenrisspass ins Zentrum. Guter Laufweg wieder von Kai Havertz. Irgendwann wird er die Situation finden. Da bin ich mir sicher, weil er immer da ist, wo es passieren könnte. Das ist ein Qualitätsmerkmal. Zweimal hat er es jetzt probiert. An den Ball kommt er nicht ran. Davor hatten wir diesen Kopfball. Mal sehen, wie es weitergeht für ihn.
0: Ja, guter Weg von Kai Havertz. Aber Caicedo war auch da im Duell der beiden Kais. Ja, ja. Caicedo vor Kai Havertz am Ball. Klärt die Situation. Ballbesitz aber schon wieder bei der deutschen Mannschaft. Kimmich so ein bisschen als Art Libero da. Jetzt als rechter Teil dieser Dreierkette. Spielt in die Mitte. Tah fast am Anstoßkreis. Der auf Metscher lässt kurz abprallen. Oh, Pavlovic. Wieder so ein ungenauer Ball. Also ich bleib dabei. Das Zentrum der deutschen Fußballnationalmannschaft. Das Zentrum ist ein riesiges Thema.
3: Es reicht der Druck. Es reicht der Schritt auf
0: ihn zu. Der einfache Druck, genau.
3: Ja, und das ist das, was die Elfmeinküste vorgemacht hat. Deswegen auch in der zweiten Halbzeit die Entscheidung für Amiri, der sich diesem Pressing entzieht, weil er sich ganz woanders rumdrückt, wenn er den Ball am Fuß hat. Gäbe andere Alternativen übrigens, auch noch auf dieser Bank. Angelo Stiller, bisher ein ziemlich leiser Vertreter in dieser Mannschaft auf der Bank, wäre auch noch eine Alternative. Mal schauen, ob Julian Nagelsmann hier später noch reagiert. Jetzt gehen wir erstmal in Richtung Finale, erste Halbzeit beim Stand von 1:1. Es gibt Einwurf für Ecuador. Hincapié hat das erledigt. Und am Ende landet der Ball bei der deutschen Fußballnationalmannschaft. Jonathan Tah nimmt Manuel Neuer mit, der also darauf verzichtet hat, Olli Baumann mal eine Einsatzchance bei einer WM zu geben, weil man sich eben aufgrund des Schlotterbecks aus auch mit einem Toni Rüdiger neu einspielen muss.
0: Der spielt den Ball jetzt zurück zu seinem Torhüter. Neuer ein bisschen unkontrolliert, wird das sehr in Bedrängnis gebracht von diesem Rückpass. Kriegt das Ganze aber gelöst im Zusammenspiel mit Kimmich. Der holt den Ball vor der rechten Eckfahne und Toni Rüdiger donnert den dann in Richtung Mittellinie. Dann geht einer zu Boden, das ist Sané. Schiedsrichterin hat gepfiffen, Freistoß soll schnell ausgeführt werden. Aber vorher gibt es die gelbe Karte und zwar gegen Hincapié, den ehemaligen Leverkusener. 50 Millionen Euro Marktwert inzwischen. Der Mann, der genauso wie sein Mitspieler William Pacho das Champions-League-Finale gespielt hat, allerdings im Gegensatz zu Pacho auch verloren hat. Es geht ein kleines Lüftchen hier oben unterm spärlichen Dach, muss man sagen. Also Dach kann man das hier wirklich nur für die obersten fünf Reihen nennen in diesem MetLife Stadium. Die gelbe Karte wird über die Lautsprecher verkündet. Das ist die erste in dieser Partie und die deutsche Mannschaft schiebt wieder an, wobei anschieben, Thomas Kunze, kann man das eigentlich gerade nicht wirklich nennen.
4: Nee, es ist ein vertikaler Ball ohne Tempo von Jonathan Tah gewesen. Und der nächste Querpass landet wieder bei Angulo. Und dann geht's wieder in die deutsche Richtung, in Richtung von Manuel Neuer durch Ener Valencia. Und es gibt die nächste Gelbe, dieses Mal für die deutsche Fußballnationalmannschaft, für Pavlovic, ja, der den Konter plump unterbrochen hat, indem er Ener Valencia, den 36-Jährigen, das alte Rennpferd der Ecuadorianer, einfach gefoult gehalten hat. Und deswegen ist Alex Pavlovic verwandt in dieser Partie. Kurz vor Abschluss der ersten 45 Minuten. Ball wandert nochmal ganz nach hinten in die Hintermannschaft von Ecuador. Hernan Galíndez, der Keeper, hat den Ball dann lang und weit rausgespielt. Kombination könnte dann übers Zentrum erfolgen, über Plata, der das sehr gut macht als Zehner, immer wieder anspielbereit ist. Und dann geht's wieder über den schnellen Yeboah, über den rechten Flügel. Erstmal ins Dribbling gegen David Raum, dem knotet er erstmal die ersten zwei Schnürsenkel zusammen, geht dann wieder auf die rechte Außenbahn. Da hilft dann Flo Wirtz allerdings mit. Deutschen lassen sich jetzt sehr tief fallen in so einen Doppelblock. 44 Minuten rum und jetzt der erste Steigpass ins Zentrum. Keine so schlechte Idee von Caicedo, aber da ist dann wieder Jonathan Tah. Angulo hat keine Chance, prallt ab. Fragt nochmal höflich, ob nicht doch irgendwas geht. Nein, heute nicht. Du kannst nicht. Vorbei. Felix Metscher für die deutsche Fußballnationalmannschaft.
0: Falsches Schuhwerk vielleicht beim Ecuadorianer. Vielleicht besseres Schuhwerk jetzt bei Felix Metscher. Der hat den Ball 40 Meter vor dem Tor, spielt ganz rechts raus auf Sané, fast auf Höhe des linken ecuadorianischen Strafraum-Ecks. Auch Wirtz mit dem Rücken zum Tor. 2-3 Ballkontakte, dann wieder rausgespielt auf Sané auf engstem Raum. Jetzt 1-2 Doppelpässe. Wo ist mal ein tiefer Laufweg? Wo ist eine Idee? Musiala. Jetzt lässt Havertz durch. Möglicherweise für Pavlovic zu kompliziert. Zu verkopft. Sie finden keine Lösungen da rundum oder im Strafraum der Ecuadorianer. Es geht wieder hintenrum über Toni Rüdiger, der auf Pavlovic, der Gelbverwarnte, links hinaus auf David Raum. Ganz ehrlich, Thomas, ich glaube, es wird Zeit für einen Zentrumsstürmer. Mit Raum, mit Kimmich, ein paar Flanken. Du hast einen Dennis Undorf da draußen sitzen. Ja? Da schlottern beim Gegner ja inzwischen die Knie, wenn der sich nur warm macht da unten.
4: Wir haben es gesagt, er ist der Unterschiedsspieler aktuell für die deutsche Nationalmannschaft. Mit seinen 9 Treffern in 11 Toren. Jetzt muss Jonathan Tah ein bisschen aufpassen. Es ist aber auch die ersten Kontakte bis hierher heutzutage. Das passt mir überhaupt nicht. Das spricht für wenig Konzentration. 4 Minuten Nachspielzeit. Deutschland mit Glück weiter im Ballbesitz. Das ist Leroy Sané. Passt einmal quer. Alle Deutschen jetzt in der Hälfte. Der Ecuadorianer David Raum auf Höhe der verlängerten 16er-Linie auf der linken Außenbahn. Dann ist es der Seitenwechsel von... Aber ey, wenn Jonathan Tah aus dem Zentrum als letzter Mann den Seitenwechsel auf Antonio Rüdiger spielt, dann möchte ich gerne wissen, warum.
0: Also, wenn ich die Ballverluste, die sinnlosen, diese Unforced Errors jetzt zusammen addiere, komme ich, glaube ich, auf eine zweistellige Zahl inzwischen. Ja. Das haben wir so in dieser Form, in diesem WM-Sommer bislang noch nicht erlebt. Und der erfahrene Kollege Martin Roschitz hier neben mir, der schon beim ersten Spiel gegen Curaçao irgendwann die Hände vors Gesicht geschlagen hat, der ist jetzt auch schon wieder im Modus, dass er kopfschüttelnd da sitzt und gar nicht glauben will, was hier passiert. Und er hat wie viele Weltmeisterschaften gesehen? 6, ne, glaube ich. Ja, 6. So, guck, also das ist geballte Erfahrung hier neben uns. Und wenn der schon mit dem Kopf schüttelt, dann weiß ich ja auch nicht mehr. So, was geht noch? Wir sind in der Nachspielzeit. Knapp 3 Minuten davon haben wir noch auf die Uhr. Die ersten brechen auf Richtung Hotdog, ja, und Burger.
4: Dauert lange hier.
0: Und bitte?
4: Es dauert lange hier.
0: Es dauert, ja, es dauert. Deswegen geht der ein oder andere ein bisschen früher, aber vielleicht passiert da noch was.
4: Ja, Einwurf für Ecuador auf Yeboah. Rechte Außenbahn, stark und eng verteidigt von Antonio Rüdiger. David Raum versucht dann im Zentrum sofort vertikal Kai Havertz zu finden in der gegnerischen Hälfte. Klappt erstmal nicht, war trotzdem eine gute Idee. So, jetzt haben wir wieder das Duell. Joshua Kimmich mit dem Ball am Fuß gegen Angulo. Spielt allerdings sofort auf Leroy Sané. Der wird extrem eng gedeckt von Hinkapier. Der setzt sich allerdings durch an Leroy Sané. Da gibt es den Hackenpass auf der rechten Außenbahn von Flo Wirtz. Das war die falsche Idee am falschen Ort. Deswegen landet der Ball wieder bei den dunkelblau-gelb gekleideten Südamerikanern, die alles haben in ihrem Land, die Galapagos-Inseln, den Amazonas-Dschungel, die Anden und einen guten Pass auf Valencia, der diesen halbhohen Ball gegen Jonathan Tah nicht ganz kontrollieren kann. Und jetzt rutscht er weg und hat sich am Knie verletzt. Das sieht nicht gut aus.
0: Ach du lieber Himmel.
4: Spreitschritt von Jonathan Tah, aber er kann sofort wieder aufstehen und ins Sprint-Duell gehen und klärt das dann jetzt nochmal. Er verdient sich hier Heldenstatus. Hero Tah liegt erst noch verletzt am Boden, aber die Situation ist noch nicht ganz geklärt. Jetzt bleibt Nikatorianer liegen, aber Tori Penzo hat Bock auf dieses Spiel, lässt viel laufen. Oh. Jetzt können wir uns zum Jonathan Tah kümmern, er hält sich das rechte Knie.
0: Ja.
4: Gefällt mir nicht gut. Warte mal auf die Zeitlupe. Das war ein Spreizschritt und dann ist er so durchgeschlagen mit dem rechten Knie.
0: Ich guck mal, wie er sich bewegt. Er humpelt ein klein wenig, schüttelt einmal kurz so ein bisschen mit dem Kopf. Hoffen wir mal, dass das jetzt keine ganz so schlechte Nachricht war. Hat es die Zeitlupe inzwischen gegeben?
4: Nee, gab es nicht.
0: Okay. Jetzt hat er sich gerade wieder runtergebeugt und ein bisschen das Knie beobachtet. Also ganz ehrlich, das wäre jetzt ja der ultimative Worst Case. So, Achtung, hoppla! Und Ordóñez verstolpert da fast 30 Meter vor dem eigenen Tor gegen den anlaufenden Musiala. Also den darf es jetzt nicht auch noch erwischen. Ein paar Tage nach Nico Schlotterbeck. Da hoffen wir mal und beobachten ihn weiter. Jetzt ist die erste Hälfte eh in 40 Sekunden vorbei. Und dann werden wir ganz genau ein Auge drauf haben, wie der sich hier runterbewegt von der Wiese. Jetzt mal ein erzwungener Ballgewinn da von David Raum. Gut gemacht. Im Zusammenspiel mit Musiala. Macht das Spiel schnell, Jamal. Und sofort geht er da spazieren. Das kann auch nicht sein. Raum mit der Flanke rüber. Auf Florian Wirtz. Im Strafraum wird attackiert von Zweien. Setzt sich durch, tankt sich durch. Probiert immer in die Mitte zu schieben. Sinkt dann zu Boden. Aber weit und breit kein Foulspiel.
4: Nein, und sie helfen ihm auch nicht. Von hinten kommt Hincapier. Und vorne hat er Pacho vor der Nase gehabt. Dann wird er sogar noch getrippelt. Keiner ruft. Und damit kann er dann auch den Gegenspieler, der aus dem Rücken kommt, nicht antizipieren. Sonst wäre der Querpass vielleicht zu Havertz noch möglich gewesen. Spiel ist noch nicht vorbei. Sané dribbelt nochmal an. Havertz bleibt verletzt am Boden liegen, hat den Treffer von hinten bekommen. Das hat Tori Penzo nicht gesehen, aber sie hat genug gesehen. Lange Leine für beide Mannschaften. Viele Diskussionen. Zwei Tore, ein ganz frühes für die deutsche Fußballnationalmannschaft von Leroy Sané. Nach 8 Minuten schon der Ausgleich durch Angulo. Viele Diskussionen, noch mehr Fehlpässe im Spielaufbau. 45 Minuten sind absolviert. Ecuador 1, Deutschland 1. Es kann durchaus noch besser werden. Bis gleich.
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6: Und damit herzlich willkommen zurück zur kleinen Halbzeitshow hier bei Sportschau Live. Die ersten 45 Minuten, die liegen hinter uns. Zwischen Ecuador und der DFB-Elf steht es 1:1. Und in Philadelphia, da führt die Elfenbeinküste mit 1:0 gegen Curaçao. Wir gehen später rein in die Analyse mit Philipp Hofmeister und Thomas Kunze. Die haben sich jetzt aber erstmal ein kleines Päuschen verdient. Tja, vor 6 Jahren. Da war er noch in der dritten Liga mit dem SV Meppen. Heute, da ist er WM-Topscorer, noch vor Messi. Die Geschichte von Dennis Undaf ist eine, die man sich wirklich kaum ausdenken könnte. Und die Frage, die ganz Deutschland beschäftigt, darf so ein Joker überhaupt auf der Bank bleiben, Burkhard Huppe?
7: Das größte Fragezeichen in seinem Personaltableau hat Bundestrainer Julian Nagelsmann schon im Vorfeld des letzten Gruppenspiels gegen Ecuador gelöscht. Die Startelf bleibt unverändert, bis auf die verletzten Schlotterbeck und Brown, für die Rüdiger und Raum beginnen werden. Bedeutet also auch, Dennis Undaf bleibt der Superjoker.
8: Ich verstehe auch jegliche Diskussion, dass ein Dennis sich in die erste Elf gespielt hat. Das, glaube ich, kann man unterschreiben. Trotzdem haben wir auch eine Idee und das haben wir Dennis auch erklärt und auch einigen anderen Spielern hinter uns in Entscheidung, die wir nicht aus Jürgsen-Tollerei treffen, sondern mit einer Überzeugung.
7: Dennis Undaf hätte wohl tatsächlich allen Grund, sich über diese Entscheidung zu wundern, sie vielleicht sogar zu kritisieren. Aber erstens saß der Bundestrainer bei der Pressekonferenz in New York kaum einen Meter neben ihm. Und zweitens ist Undaf nicht nur ein großartiger Stürmer, sondern auch ein ausgewiesener Diplomat in eigener Sache.
9: Wenn ich nicht zufrieden wäre, wäre ich nicht hier, glaube ich. Deswegen die Rolle akzeptieren habe ich. Und ich glaube, dass durch gewisse Verläufe im Turnier können gewisse Sachen passieren. Aber ich versuche einfach nur, meinen Job zu erledigen und das hat jetzt 2 Spiele gut geklappt.
7: Überhaupt ist es ja so, dass Undafs Mitspieler nicht müde werden, seinen Humor, seine gute Laune und seine Verrücktheiten abseits des Platzes zu feiern. Doch der öffentliche Undaf erlaubt sich höchstens mal ein verschmitztes Lächeln, auch als er nach seinem Trikot gefragt wird, das in Deutschland ein paar Tage lang ausverkauft war.
9: Ich habe es mitbekommen, freut mich natürlich, aber meine Kumpels, meine Jungs, meine Leute, meine Familie, die haben alle schon genug Trikots. Da musste ich jetzt nichts Neues bestellen, aber hat mich natürlich gefreut, dass einige oder viele mittlerweile das Undaf-Trikot nochmal bestellt haben oder neu bestellen, deswegen, es ehrt mich.
7: Rund 60 Minuten Nettospielzeit hat Dennis Undaf bei dieser WM bisher erhalten. Das reichte für 3 Tore und 2 Vorlagen und führte zu dem bemerkenswerten Umstand, dass sein Name jetzt in der Hitliste der erfolgreichsten Spieler des Turniers sehr weit vorne geführt wird. und darf im Moment in einem Atemzug mit Messi genannt werden.
9: Das ist mein Lieblingsspieler, ist der beste Spieler aller Zeiten. Und was der mit 38, 39 dann noch auf dem Platz zaubert, ist bemerkenswert. Und wie gesagt, ich genieße seine Spiele. Er läuft zwar nur noch 7 bis 8 Kilometer, aber das, was er mit dem Ball macht, ist überragend.
7: Und Dennis Undaf ist im Moment der Spieler auf der Welt, vor dem sich ziemlich viele Mannschaften fürchten, wenn er an der Seitenlinie steht und auf seine Einwechslung wartet.
6: Und wir von der Sportschau, wir sind ja unglaublich kreativ. Und weil bisher in vielen WM-Stadien Hey Baby von DJ Ötzi gespielt worden ist, haben wir uns gedacht, da muss man doch was machen mit dem Ötzi und dem Undaf.
10: Okay, was für ein Typ, dieser unglaubliche, komplette Stürmer.
11: Ein Killer vom Tor.
12: Gespielt hat er einen Ballkontakt und macht zwei Tore.
13: Super Quote, super Form. Der Schuss, das Tor.

0: Ich frage mich manchmal auch, warum das alles gerade klappt. Je mehr Chancen wir haben und ich auf dem Platz bin, desto sicherer bin ich mir, dass ich immer treffen kann. Und ich versuche einfach den Flow mitzunehmen, das zu genießen. Und ja, dafür bin ich gerade bekannt, dass der Ball oft da ist, wo ich bin.
1: Hey Dennis und Duff. If you score a goal.
2: Wer sonst soll es am Ende gewesen sein?
1: Hey Dennis und Duff.
3: I will
1: know. 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
4: Wir sind super happy mit seiner Leistung.
5: Ja, das ist doch die eigentliche WM-Hymne, oder? Ja, nach dem 1:0 gegen Südkorea ist Südafrika als Gruppenzweiter sicher für die K.O.-Runde qualifiziert. Zum ersten Mal in der südafrikanischen Fußballgeschichte hat das Nationalteam damit die Gruppenphase bei einer Weltmeisterschaft überstanden. Die Reaktionen der Fans, die sind euphorisch, weiß Sportreporter Stefan Überbach.
6: They surprised everybody. We are extremely excited for Bafana Bafana. Yeah.
7: Sie haben alle überrascht. Wir sind extrem begeistert von Bafana Bafana. Südafrikas Fußballfans schweben auf Cloud 9, auf Wolke 7. Viele hatten sich so wie Gavin Sear den Wecker auf 3 Uhr gestellt und den historischen Sieg gegen Südkorea live miterlebt. Und jetzt sieht man überall die Menschen lächeln. Es war einfach wunderbar, klasse gemacht, Jungs, sagt John.
8: Wonderful, beautiful. You can see everywhere everybody is smiling this morning. Well done to the boys.
7: Die südafrikanische Regierung hat dem Team schon kurz nach dem Abpfiff überschwänglich gratuliert und von einem denkwürdigen Abend gesprochen. Das ganze Land sei vereint im Jubel. Bafana Bafana habe Mut, Entschlossenheit und Glauben gezeigt und Südafrika auf der Weltbühne stolz gemacht. Und das war der Moment, der ein ganzes Land zum Jubeln und zum Träumen gebracht hat.
9: Chance here for Tapela Maseko, no! Laduma! Bafana Bafana strike first! And it's arguably one of the most significant goals in our football history.
7: Auch für Südafrikas Medien ist der erstmalige Einzug von Bafana Bafana, was so viel bedeutet wie unsere Jungs, in die K.O.-Runde einer Fußball-Weltmeisterschaft ein sportlicher Meilenstein, der den nationalen Stolz und die Erinnerung an frühere Erfolge neu entfacht habe. Von einem Moment für die Geschichtsbücher ist die Rede, von einem Sieg, den eine ganze Generation nie mehr vergessen wird. Nach dem 1:0 gegen Südkorea wird vor allem Torschütze Tapelo Maseko gefeiert und sein Treffer als Wendepunkt in der Geschichte des südafrikanischen Fußballs beschrieben. In der Zeitung Times Live heißt es, die Bafana-Helden hätten Südkorea schockiert und Sportgeschichte geschrieben. Der lange umstrittene Trainer Hugo Broos wird als Architekt des Erfolgs bezeichnet, die taktische Disziplin und Widerstandskraft der Mannschaft gelobt. Gebt dem Coach einen lebenslangen Vertrag, fordern begeisterte Fans im Internet. Der 74-jährige Belgier, der 2017 mit Kamerun die Afrikameisterschaft gewonnen hat, nennt den Einzug in die zweite Runde der WM mit Südafrika einen der besten Momente seiner Karriere.
10: Yeah, it's amazing also, but,
7: Das ist auch großartig, aber noch einmal, ich habe niemals aufgehört, an diese Gruppe zu glauben. Ich weiß, wozu diese Gruppe fähig ist und jetzt lache ich über all die Leute, die in den letzten Wochen so ein großes Maul hatten, die gesagt haben, die Spieler seien schlecht und der Trainer, vor allem der Trainer, sei schlecht. Das ist unsere Antwort. Das Nachrichtenportal News24 bezeichnet das erstmalige Weiterkommen bei einer WM-Endrunde trotz der desolaten Auftaktniederlage gegen Mexiko als Hollywood-reifes Drehbuch. Am Sonntag kann Bafana Bafana dafür das nächste Kapitel schreiben, beim K.O.-Spiel gegen Kanada in Los Angeles.
5: Ja, Schottland gegen Brasilien. Diese Partie gab es in Miami in der vergangenen Nacht. Klingt nach viel Stimmung auf den Rängen durch die Fans, die trinkfesten Schotten und die tanzenden Brasilianer auf dem Rasen. Da hat sich der Rekordmeister mit 3:0 aber durchgesetzt. Brasilien damit als Gruppenerster weiter. Sportschau-WM-Reporter Philipp Weißkirch. War es denn verdient der Sieg der Brasilianer?
3: Ja, es war ein verdienter Sieg, aber Samba über 90 Minuten haben wir da nicht gesehen. Die Brasilianer haben ganz klar von den Fehlern des Gegners profitiert und die auch gnadenlos bestraft. Also die Schotten haben eigentlich Geschenke verteilt, wenn man so will. Schon ganz früh im Spiel so ein richtiger Bock in der Abwehr, als der Ball da nicht rechtzeitig weggespielt wurde. Und am Ende konnte Vini Junior zum 1:0 einschieben. Und er hat dann auch in der Nachspielzeit den Doppelpack geschnürt. Der schottische Keeper ist da unter einer Flanke hindurch getaucht. Also da war es dann gefühlt auch schon entschieden. Nach der Pause hat dann noch Mateusz Cunha getroffen zum 3:0. Ex-Spieler von RB Leipzig und Hertha BSC. Also ein bisschen gezaubert hat Brasilien im zweiten Durchgang und hat es jetzt auch ohne Niederlage in die K.O.-Phase geschafft. Aber von den Schotten kam einfach viel zu wenig und die müssen jetzt auch als Gruppendritter mit nur 3 Punkten und einem ziemlich schlechten Torverhältnis ums Weiterkommen zittern.
5: Nach dem Unentschieden zum Auftakt gegen Marokko hat sich Brasilien womöglich jetzt warm geschossen. Wie weit kann es Brasilien bei dieser WM schaffen?
3: Ja, also die Mannschaft hat auf jeden Fall mit jedem Spiel mehr Selbstvertrauen getankt, hat mit Vini Junior einen verlässlichen Knipser, der hat jetzt schon 4-mal getroffen in 3 WM-Spielen und mit Carlo Ancelotti steht ein erfolgreicher Trainer an der Seitenlinie. Aber ich finde schon, gegen Marokko hat Brasilien auch Probleme gehabt, Haiti und Schottland zuletzt, die waren einfach zu schwach. Und in der K.O.-Phase warten eben härtere Gegner. Es könnte im 16. Finale schon gegen Japan gehen oder die Niederlande. Beides eher unangenehm. Ja, und die Hoffnungen der Seleção, die ruhen ja auch auf Superstar Neymar. Der ist jetzt nach seiner Verletzung gegen Schottland zumindest mal eingewechselt worden und hat sein Comeback gegeben. Aber was der wirklich leisten kann, was die Mannschaft wirklich leisten kann, wenn sie dann auch mal richtig gefordert wird, das ist echt schwer zu sagen. Auch wenn das Potenzial des Teams sicher absolut vorhanden ist.
5: Ja, vielen Dank, Philipp Weißkirch, für ja, das halbe Orakeln. Apropos Orakeln, wer wird ein Weltmeister? Ja, die meisten, die tippen mit dem Bauch, aber Joachim Clement tippt mit Zahlen. Der britische Investmentstratege hat 2014, 2018 und 2022 richtig gelegen. Und jetzt hat er wieder seinen Tipp abgegeben. Und der ist, nun ja, hört selbst in unserem Nice to Know.
11: Das Modell von Joachim Clement ist kein Hexenwerk. Es fließen dabei Faktoren ein, wie zum Beispiel der Wohlstand eines Landes, die Bevölkerungsgröße, die Stärke eines Teams anhand der FIFA-Weltrangliste und auch der Faktor Zufall spielt eine Rolle. Soll heißen, Favoriten können stürzen, Außenseiter überraschen. 3-mal hat Clement sein Modell bisher angewandt und 3-mal lag er mit seiner Titelprognose richtig. Und jetzt? Jetzt hat das Modell die Niederlande ausgespuckt. Ja genau, die Niederlande werden Fußballweltmeister 2026. Das ist eine ziemlich gewagte Prognose. Aber was heißt schon gewagt? Statistische Modelle wagen nichts, sie rechnen nur. Der Ökonom Clement jedenfalls hat mittlerweile den Status eines Orakels erreicht und kann sich vor Interviewanfragen kaum mehr retten. Dabei wollte er ursprünglich einmal genau das Gegenteil beweisen. Er wollte aufzeigen, dass Zukunftsmodelle wie dieses ziemlicher Quatsch sind. Nach seinen Berechnungen übrigens scheitert Deutschland im Achtelfinale an Frankreich. Vielleicht ist ja doch alles ziemlicher Quatsch.
5: Vielleicht, aber was wir ganz sicher sagen können, dass auch in der Nacht der Ball weiter rollt. Um 1 Uhr deutscher Zeit steigt in der Gruppe F der letzte Vorrundenspieltag. Tunesien trifft auf die Niederlande und Japan spielt gleichzeitig gegen Schweden. Und dann um 4 Uhr morgens geht auch die Gruppe D in die finale Runde. Die Türkei trifft auf die USA, während Paraguay gleichzeitig auf Australien trifft. Kommen wir zurück zu unserem Spiel. Zwischen Deutschland und Ecuador steht es 1:1 und so hat sich das angehört.
12: Pavlovic im Strafraum auf Wirtz gelegt, aber Peter Puck zurückgelegt, Schuss, Tor! Es steht 1:0, Leroy Sané haut den Ball rein, keine 2 Minuten vorbei. Sané schießt Deutschland in Führung in New York, 1:0 für die DFB-Auswahl. Was für ein Traumstart! Matcher mit dem Ballverlust und die Chance für Angulo, zieht in die Mitte, Schuss, Tor! 1:1, ja du lieber Himmel, sind die effizient. Ecuador schießt den Ausgleich, keine 10 Minuten vorbei. Angulo, der auffälligste Mann in der Anfangsphase. Neuer kann nichts machen. Der Rechtsschuss fliegt ins lange Eck. Einmal nicht aufgepasst und zack klingelt's.
5: Und jetzt hören wir die beiden Reporter mit den zarten Stimmchen. Thomas Kunze und Philipp Hofmeister. Ihr beiden, wie bewertet ihr die erste Halbzeit der DFB 11? Fehlt denen aktuell der Druck in diesem Spiel, irgendwie Punkte holen zu müssen? Oder wie erklärt ihr euch diesen Auftritt?
13: Also das könnte mental tatsächlich eine Erklärung sein. Eine zweite wäre vielleicht die taktische Umstellung von Julian Nagelsmann. Im Ballbesitz mit dem Spiel von hinten heraus. So viele Ballverluste nach Gegnerdruck. Das haben wir ganz, ganz selten gesehen. Und dazu kommt, Julia, das ist ja auch klar, ein Gegner Ecuador, der nicht nur will und Bock hat, sondern der vor allen Dingen muss und der noch von der K.O.-Runde träumt. Und deswegen steht es nur 1-1, obwohl die deutsche Fußballnationalmannschaft, das kommt einem dann wieder gar nicht so vor, mehr Abschlüsse hatte als die Ecuadors. Aber ein schönes Spiel ist es bisher nicht.
5: Beide Teams haben den Platz betreten.

0: mit Pavlović nach diesen vielen Ballverlusten. Es gibt den Wechsel im defensiven Mittelfeld auf der Doppel-6. Angelo Stiller kommt zu seinem WM-Debüt, wird hier neben Felix Metscher auf der 6 agieren, der Stuttgarter. Und Pavlović bekommt eine Pause nach 45 Minuten. Phil, was würdest du meinen? Leistungsbedingt oder verabredet?
1: Ich würde eher sagen leistungsbedingt. Plus die Kombination mit der gelben Karte, die Alexander Pavlović ja auch noch bekommen hat, muss man natürlich auch ein bisschen entsprechend schlau agieren. Jetzt, da die Jungs in Gelb unter dem großen Jubel der Fans in Gelb, das sind natürlich die Ecuadorianer, wieder zurückkehren hier auf den Platz. Macaroni hast du gesagt, die gibt es hier meistens mit Käse. Und Käse war auch das, finde ich, was die deutsche Mannschaft über weite Strecken zumindest gespielt hat. Wir hatten es gerade davon, dass du gesagt hast, mehr Torabschlüsse für die deutsche Mannschaft. Da habe ich gerade mal drüber nachgedacht, denn ehrlicherweise, bis auf dieses Tor war es selten wirklich zwingend. Und dieses Tor, Thomas, muss man ehrlicherweise sagen, ist eigentlich kein reguläres. Denn das Bein war so hoch, dass du diesen Treffer im Vorfeld von Leroy Sané eigentlich dann zurückpfeifen musst, was unsere Schiedsrichterin nicht getan hat.
0: Geblockter Schuss von Flo Wirtz gab es noch. Und der wirklich schöne Kopfball, der einzige richtig gute Angriff aus dem Spiel. Flanke, Raum, Kopfball, Havertz, bisschen zu zentral. Ansonsten war es das. Es muss besser werden, wenn es denn mit einem Sieg aus der Gruppe rausgehen soll. Die Voraussetzungen sind klar, die deutsche Fußballnationalmannschaft steht im 16. Finale, das schon als Gruppensieger. Wir werden im Laufe dieser zweiten Halbzeit sicherlich ab und an mal aufs Tableau schauen und orakeln, wer es denn werden könnte, dann in Boston in wenigen Tagen. Aber erstmal muss dieses Fußballspiel gespielt werden. Und zwar erfolgreich, um im Flow zu bleiben. Drei Siege wären natürlich überragend. Das ist ein toller Ballgewinn. Leroy Sané macht sich auf den Weg. Ist auf dem Acker unterwegs, auf der rechten Außenbahn. Kriegt dann von Hinkap hier Besuch. Schöner Pass auf Metscher. Zentrale Position. Metscher wird von hinten angelaufen. Das ist Kai Havertz. Der wird getreten und getroffen. Aber Penso zeigt sofort auf den Punkt. 11 Meter für die deutsche Fußballnationalmannschaft. Ganz zum Schluss gab es den Kontakt an Havertz Ferse. Von Ordóñez, das wollen die Ecuadorianer nicht wahrhaben. 9 große Männer stehen jetzt vor der 1,68 großen Torre Penso. Wir kriegen die Zeitlupe und die sehen wir dann. Und ja, das ist ein kleines Geschenk. Es gibt einen heftigen Kontakt, da steht Havertz noch. Und danach wird er erst zu Boden gerissen oder fällt zu Boden von Ordóñez. Ganz kurz mein Gedanke zum Schluss, bevor wir das Ding ausdiskutieren. Es ist ein leichter Kontakt. Vielleicht ein bisschen glücklich, aber Ordóñez geht da auch sehr, sehr blass hin. Ne?
1: Ich möchte noch was anderes erwähnen, und zwar die Szene im Vorfeld. Denn da liegt der Vite immer noch, und das war eigentlich, finde ich, ein klarer Treffer da von Leroy Sané. Ungefähr auf Höhe der Mittellinie. Und dadurch kam die deutsche Mannschaft erst in diese Situation, in diese Übertalsituation, die am Ende zu diesem Elfmeter führt. Das wurde nicht gepfiffen von der Schiedsrichterin. Muss man jetzt nicht zwingend zurücknehmen, aber es gibt Kontakt mit dem Schiedsrichterteam. Und dementsprechend geht sie jetzt raus und guckt sich das an. Und wir werden das alles überprüfen, ob Joe Dickerson, das ist unser VAR, unser Videoschiedsrichter, zu Recht jetzt darauf hingewiesen hat. Für mich war es ein Foul im Vorfeld bei der Balleroberung von Sané und deswegen könnte der Elfmeter zurückgenommen werden.
0: Ja, was mich wundert ist, die ecuadorianische Nationalmannschaft hat einen anderen Umgangston miteinander. Vite liegt dort seit 4 Minuten verletzt am Knöchel in der Hälfte. Ja, und wir sehen, es ist ein klares Foul von Leroy Sané, der den Fuß nachschleift und Vite da unten trifft. Und so ist ja erst dieser Angriff der deutschen Fußballnationalmannschaft entstanden. Nach WM-Regularium würdig, um überprüft zu werden, dieses Foulspiel. Da bin ich mir nicht so ganz sicher, ob sie die Situation überprüfen dürfen. Eigentlich geht's meiner Meinung nach nur um die Elfmetersituation. Aber wir kriegen eingeblendet die Situation zwischen Vite und Leroy Sané und Torre Penso. Hören wir mal rein, was sie zu sagen hat.
1: Ja. Also, kein Elfmeter.
0: Freistoß, ja, Freistoß.
1: Kein Elfmeter, Freistoß, Ecuador, Foulspiel, Sané. Vite liegt ja übrigens immer noch, klar. Kann er das Ganze jetzt auch ein bisschen entsprechender zelebrieren im negativen Sinne, diesen Treffer. Aber es war ein klarer Treffer. Und nochmal, erst so kam diese Balleroberung und dieser Angriff zustande, der am Ende zu diesem potenziellen Strafstoß geführt hätte, müssen wir jetzt ja sagen.
0: Ja, in der Fußball-Bundesliga wäre das schwer gewesen, das Ding zu callen als Video Assistant Referee aus dem Spiel heraus. Dass die Elfmetersituation, völlig neue Spielsituation hier bei dieser WM. Gibt es das Regelwerk, das Befugnis oder die Befugnisse für die Videoreferees deutlich mehr her, konkreter, schneller zu entscheiden? Das war trotzdem ein bisschen gedauert. Hicapi kommt jetzt für Ecuador. Flanke ins Zentrum. Valencia kommt nicht ran. Yeboah macht nochmal Druck auf David Raum drüben auf der linken deutschen Abwehrseite. Bin ich sowieso gespannt, wie sich das jetzt gleich entwickeln wird, wenn Ecuador diese Seite auch mal überfrachten wird und Yeboah ins Tempo

0: gegen David Raum. Schicken wird es 48,5 Minuten gespielt. Nach wie vor 1:1. Schon ganz schön viel los in dieser zweiten Halbzeit, ohne dass hier viel Fußball gespielt wurde.
1: Ähnlich wie zur ersten Hälfte. Ne? Gibt eine gewisse Parallele da. Da stand schon 1-0 für Deutschland und kurz darauf dann 1:1. Der Ausgleich durch Ecuador. Ich freue mich auf Angelo Schniller im Zentrum. Bin eh ein Fan von ihm. Mit seiner Ballsicherheit, mit seiner Spielintelligenz, seiner Antizipation, fußballerisch und auch gedanklich, kann er der deutschen Mannschaft da eine ordentliche Portion geben, die sie braucht im Zentrum. Heute Mittag hier, heute Abend bei euch zu Hause in der Heimat. Es gibt den Freistoß für Ecuador. Moises Caicedo, Ball liegt 2-3 Meter außerhalb der Seitenlinie, ungefähr 30 Meter zur Entfernung von der rechten Seite fliegt das Ding rein. Niemand weit und breit, Thales den Ball aber durchlaufen. Und wenn er Glück hat, geht er ins Aus. Der hat kein Glück, weil Hinkamp hier den Ball nochmal holt. Kimmich gewinnt dann aber den Zweikampf und könnte jetzt den deutschen Konter initiieren.
0: Das versucht er, aber der Pass, den er spielt, der ist nicht präzise genug in den Lauf von Leroy Sané. Ecuador ist dazwischen, gibt den Einwurf. Oh, das ist aber fast eine gelbe Karte. Die muss es auch sofort geben. Sie macht es eigentlich ganz gut, auch wenn Torrey Pensu ab und an daneben lag. In der Situation macht sie es richtig gut, denn Valencias Außenverteidiger Alan Franco bringt einen zweiten Ball ins Spiel, um den Einwurf, den schnellen Einwurf zu verhindern. Und da sieht er sofort die gelbe Karte. Torrey Pensu ist sofort zur Stelle und zeigt ihm die Verwarnung. Viel besser, viel konsequenter kann man sich entscheiden. Gibt auch keine Diskussion. Und Franco weiß auch Bescheid, dass er da was falsch gemacht hat. Jetzt gibt es diesen Einwurf. Kai Havertz hatte zunächst den Ball in der Hand. Das geht natürlich gar nicht. Der wird in der Box gebraucht. Und der Kapitän Joshua Kimmich hat den Ball jetzt in den Händen, wirft ihn ab. Er hat so einen kleinen Lob gespielt auf Jamal Musiala. Ja, und man hört das Raunen von Philipp Hofmeister. Jamal Musiala, den hat er heute nicht lieb. Nächster Ballverlust.
1: Der hat seinen Körper heute zu Hause gelassen. Ja. Ganz, ganz ehrlich, der stellt überhaupt nichts rein. Und der kann sich ja wehren. Ja, das ist ja einer, der sich wie so ein fußballspielender Schlangenmensch um die Gegenspieler windet. Der kann das ja. Der hat doch einen Körper, den er schlau einsetzen kann. Heute ist das immer so, beim leichtesten Schubs, da fällt er gefühlt um. Das geht ja nicht mal zwischen uns so. Und wir haben nicht den Körper eines Profifußballers.
0: Aber es geht schon noch. Also die Stufen hier im Stadion waren kein großes Problem. Mal sehen, wie es dann später runter wird. Kopfballverlängerung von Kai Havertz. Das ist Pacho, der jagt die Kugel erstmal wieder in die deutsche Hälfte. Ecuador, das ist ja so ein bisschen deren Anlage. Die wollen den Ball gar nicht haben. Es geht hier nicht darum, die Bälle durch die eigenen Reihen laufen zu lassen, zu kombinieren, in den Dreiecken diesen Achterräumen. Es geht hier darum, den Ball früh zu gewinnen. Aber jetzt ist Leroy Sané durch rechte Außenbahn. Pacho nimmt ihn an im 16er. Wow, was für ein Zweikampf vom Champions-League-Sieger. Legt einfach die Hüfte um Leroy Sané, bringt das Bein vor und klärt die Situation im Strafraum. Klimperklar, eiskalt. Leroy Sané abgekocht dort unten im Schatten des New York, New Jersey Stadiums. Aber Einwurf für die deutsche Fußballnationalmannschaft. Flo Wirtz versucht ihn in Richtung rechtes Strafraumeck zu verlängern. Das ist erstmal nicht gelungen. Gegenpressing von Joshua Kimmich funktioniert. Jetzt sehr viel Personal auf wenig Quadratmetern auf dem rechten Flügel. Das ist viel zu voll, wie bei einer Wohnungsbesichtigung in Downtown Manhattan. Und dann ist der Ball freigespielt. Yeboah macht sich auf den Weg. Auf der rechten Außenbahn wartet Valencia. Oh, der steht auf dem Ball, der 36-Jährige. Und alle Ecuadorianer im Stadion sagen, mach doch hinne! Ja. Aber er macht nicht hin, sondern er hat den Ball und stellt sich erstmal drauf und passt nach hinten.
1: Und die brauchen doch diesen Sieg zwingend. Die brauchen diese 3 Punkte. Und das ist die gute Nachricht für die deutsche Fußballnationalmannschaft. Ecuador muss irgendwann das Visier runterklappen, muss den Schalter umlegen, wie auch immer wir es formulieren wollen, sprachlich. Aber klar ist, die müssen Vollgas geben. Die brauchen diese 3 Punkte, wenn sie weiter mitspielen wollen bei dieser Weltmeisterschaftsendrunde. Das haben sie sich selbst eingebrockt mit einem 0:0, unter anderem gegen Curaçao. Oh, jetzt der Fehler allerdings von Pacho. Das sieht man selten. Deutschland hat ein bisschen Platz. Jetzt mit Musiala. Ach, guck, rechte Halbspur. Der läuft sofort zurück, Thomas. Der läuft sofort zurück.
0: Geht Zweikämpfen aus dem Weg. Pacho hat ihn angelaufen. Übrigens, schade, weil Jamal Musiala verantwortlich war für diesen Ballgewinn durch den Pressing auslösenden Moment. Aber dann traut er sich nicht, mit dem Ball am Fuß ins Duell zu gehen. Ist doch egal, will man runterrufen. Geh doch rein in das Duell. Wenn du dich durchsetzt, hast du freie Bahn. Wenn nicht, wirst du abgesichert. Hinter dir waren Kimmich und Leroy Sané. So ist das Tempo raus. Und der nächste Fehlpass von Tah Anrulo. Jetzt wieder das Duell gegen den deutschen Kapitän, gegen Joshua Kimmich. Anrulo legt sich den Ball zurecht. Anrulo passt nach außen. Ball kommt an bei Yeboah. Der dribbelt dann vorbei an David Raum. Yeboah drin im Strafraum. Steigt einmal über den Ball, rutscht dann fast aus auf dem Rasen. Dann der Flachpass nach innen. Und dann kommt Schuhgröße 46, getragen von Antonio Rüdiger. Der klärt zur Ecke der zweiten für Ecuador. Also, ey, Spielaufbau, diese Fehler, so kann es nicht sein. Auf der linken Außenbahn das Laufduell. Und da geht dann Anrulo ganz leicht an Kimmich vorbei. Jetzt gibt es erstmal die Ecke für Ecuador.
1: Von der rechten Seite das Ganze und diese Ballverluste, wir haben es schon ein paar Mal angesprochen. Wir sind gefühlt inzwischen im dreistelligen Bereich. So, Achtung, viel Alarm, viel Betrieb da vor Manuel Neuer im 5-Meter-Raum. Der Erste steht ihm da direkt vor der Nase. Jetzt nimmt er die rechte große Pranke, drückt den Gegenspieler da weg. Ball kommt aber eher Richtung zweiter Pfosten. Der eingeflogene Kopfball von Moises Caicedo, dem Mann vom FC Chelsea London. Marktwert 110 Millionen Euro. Das ist kein ganz schlechter Fußballer da im Zentrum der Südamerikaner. Abschluss gibt's und Ecuador schiebt wieder hoch drauf. Mit 3, 4, 5 Mann jetzt da. Das Pressing ausgelöst am deutschen Strafraum. Und Raum scheitert zunächst mal mit seinem langen Ball. Hat dann ein bisschen Glück, dass der Abpraller direkt wieder in den Händen von Manuel Neuer landet. Der sucht eine Anspielstation, tut sich damit aktuell aber auch sichtbar schwer.
0: Ja, Pfiffe kommen. Verschiedene Leute auf diesem Feld haben die Comicblase über dem Kopf, was machen wir jetzt eigentlich hier mit dem angefangenen Nachmittag? Manuel Neuer denkt sich, den Ball werfe ich zwar vorm Schuss über 50 Meter, das kann er ja, aber leider in den Fuß eines Ecuadorianers. Und wieder ist Angulo unterwegs. Für mich aktuell der stärkste Südamerikaner. Nächster Seitenwechselversuch dann. Aber da ist David Raum zur Stelle. Musiala lässt clever durch auf Kai Havertz, der sich im Zwischenraum bewegt. Musiala kommt zu Fall, beschwert sich, soll er lassen. Weiter geht's über die rechte Außenbahn. Hier kommt Leroy Sané. Viererkette von Ecuador steht, aber das Tempo bei Sané ist hoch. Dann vergisst er, den Ball mitzunehmen. Was ist denn nur los? Julian Nagelsmann hat erzählt, wir haben keine Zeit, New York zu genießen. Aber man hat so ein bisschen das Gefühl, dass die Boys gestern in der ein oder anderen Bar in Soho unterwegs waren. Komplett unkonzentriert und Philipp Hofmeister eskaliert neben mir.
1: Jetzt fängt der Tar ja auch schon an damit. Das gibt's doch gar nicht. Der Einzige, der hundertprozentig konzentriert war im ersten Durchgang, Jonathan Tar, hat jetzt auch diese Krankheit abbekommen. Ich fasse es nicht. Also ganz ehrlich, es sind zu wenige. Es ist eigentlich niemand, der hier heute an diesem sonnigen Tag vor den Toren Manhattans tatsächlich in Topform ist. Das müssen wir ganz klar so sagen. Und das trotz, Thomas, trotz dieser wunderbaren Geschichte, trotz dieser Dramaturgie, die der ja komplett in die Füße gespielt hat, nach 2 Minuten gegen so einen defensivstarken Gegner mit 1-0 in Führung zu gehen.
0: Ja, es war schon gestern auf der Pressekonferenz so ein leichtes, komisches Gefühl zu verspüren, als Julian Nagelsmann gesagt hat, wir gehen nur mit den Wechseln, die wir wirklich machen müssen, aufgrund der Suche nach Stabilität und Eingespieltheit. Und dann sehen wir das bis jetzt. Jetzt gibt es da unten eine Riesendebatte erstmal zwischen Julian Nagelsmann und dem vierten Offiziellen. Wir können aber nicht sehen, warum und wieso sich der Bundestrainer wird. Vielleicht willst du ja die Vermutung mal äußern.
1: Ja, es gab gerade dieses kleine taktische Foul, dieses Zupfen im Mittelfeld, okay, das auch reklamiert wurde. Und das war Franco, der schon gelb vorbelastet war.
0: Verstehe, aber daran wird sich nur nicht festmachen. Wenn Flo wird jetzt dieses Laufduell gegen Pacho gewinnt, das gewinnt er eben leider nicht in der Situation. Und deswegen geht es weiter mit Ballbesitz für Ecuador, sonst hätte es gefährlich werden können. Zwei Deutsche unterwegs an der Strafraumgrenze. Aber Ecuador war zur Stelle und so gibt es nur den Einwurf jetzt für die Südamerikaner. Da macht sich Franco auf den Weg, der Rechtsverteidiger, sich den Ball dann jetzt auch geschnappt und bedeutet seinen Mitspielern erstmal, sich nach vorn zu bewegen. Und weil das noch ein bisschen dauert, kann Phil vielleicht den nächsten Gedanken formulieren.
1: Ja, beim Franco gab es früher eine sehr gute Pizza aus dem Holzofen. Das fiel mir gerade ein, als du den Franco zum wiederholten Mal angesprochen hast.
0: Aber bist du jetzt irgendwie olfaktorisch durch die Cateringstände draußen draufgekommen? Weil hier riecht es eher nach Burger und Hotdog.
1: Ja, und nach Mac and Cheese, hast du ja auch zu Recht festgestellt. Wir gucken auf die Uhr, 57 Minuten exakt vorbei im MetLife Stadium. Wir sehen so ein bisschen die äußersten, die höchsten Ausläufer der Skyline von Manhattan hier rausragen über die Gipfel dieses hochgebauten Stadions. Das ist schön anzusehen. Leichte Wolkendecke angenehm unten und die deutsche Mannschaft versucht mit dem Ball ein bisschen was anzufangen. Stiller hat auch noch keinen richtigen Zugriff bekommen jetzt in dieser ersten Viertelstunde, die ja hier auf dem Platz steht. 1-1 weiter der Spielstand. Sané und Angulo die Torschützen. Rüdigers Flanke ein Richtung des Elfmeterpunkts wird wegverteidigt. Havertz kommt da nicht dran. Thomas, These von mir, es wird zeitnah ein handfester Zentrums-Mittelstürmer, Stoßstürmer, Wandstürmer, wie auch immer du das nennen willst, ins Spiel kommen.
0: Ja,
1: oder?
0: Auch für die Fans die gute Nachricht, das V ist wieder verfügbar. V wie verfügbar. Trikots von Dennis Undaff waren so begehrt, dass
1: Holzemade.
0: Ach nee. Sie konnten sie einfach nicht mehr produzieren, weil der Buchstabe fehlte. Jetzt ist das Alphabet wieder komplett und vielleicht sorgt er heute für den nächsten Hype. Aber erstmal, finde ich, muss die deutsche Fußballnationalmannschaft, bevor sie an Tore schießen denkt, daran denken, einen sicheren, kreativen, ballsicheren Spielaufbau irgendwie auf die Beine zu stellen. Das fehlt komplett und man kann jetzt nicht sagen, dass Ecuador komplett entfesselt schon übers ganze Feld Manndeckung spielt. Das kann man nicht sagen. Jetzt gibt es den Ballbesitz für Antonio Rüdiger tief in der eigenen Hälfte.
1: Und ich informiere dich und alle anderen auch noch darüber, dass die liebe Kollegin Tabea, die neben uns sitzt und eben nicht die Kopfhörer, nicht das Headset aufhat, gerade nochmal uns hat mitteilen lassen, dass die deutschen Fans nach Dennis Undav rufen. Der Name wird skandiert, ganz ehrlich. Wer hätte das vor kurzer Zeit noch gedacht, dass Dennis Undav hier jetzt so lautstark gefordert wird. Er verkörpert die Hoffnung der deutschen Fans, hier heute in New York doch noch was holen zu können. Jetzt gucken wir erstmal auf Pacho. Der ist da auf der linken Seite unterwegs, wird mal von zwei gut angelaufen da Sané im Zusammenspiel mit Wirtz. Mal ein bisschen Gegnerdruck, aber Pacho macht das clever, zieht den Körper rein, stellt den Körper rein, zieht das Foulspiel so rum. Und jetzt, Thomas,
0: ist soweit.
1: Jetzt wird gewechselt und das gleich doppelt.
0: So, das ist interessant. Malik Thiaw, ich habe vorhin schon mal gesagt, wir können da hinten schon auch den einen oder anderen nochmal ausprobieren. Malik Thiaw kommt in die Partie und dann muss ich gucken mit und der Nummer 26.
1: Ja, wer kann das wohl sein?
0: Es ist am Ende kleiner Spaß. Es ist ja nicht mal lustig. Dennis Undav, es geht ja gar nicht anders. Das ist ja schon fast eine Verpflichtung für Julian Nagelsmann, ihn reinzubringen. Gestern saß er auf der Pressekonferenz. Dennis Undav hat das extrem gut auch gemacht. Auch auf englische Fragen super souverän geantwortet. Ich habe heute nochmal nachgeschaut, wenn man sich diese Geschichte überlegt. Vor ein paar Jahren noch in Meppen unterwegs. Und dann ging diese Karriere los, weil Brighton ihn über die KI gescoutet hat mit den großen Fähigkeiten. Havertz und Kimmich übrigens raus. Ja, Malik Thiaw übernimmt die Rechtsaußen, die Rechtsverteidigerposition. Ist ja polyvalent, kann rechts innen und rechts außen spielen und ist jetzt auch sofort gefordert gegen Angulo. Also der Kapitän Kimmich wird geschont und Kai Havertz 1:1 Wechsel im Sturm. Die beiden können sich heute also quasi nicht mehr ergänzen. Ich sehe sie ja eigentlich furchtbar gern gemeinsam. Den Ex-Meppener Dennis Undav und Kai Havertz, den Ex-Leverkusener. Vielleicht noch die Anekdote zu Ende zu erzählen. Es hat sich der Lieblingsgrieche aus Meppen gemeldet von Dennis Undav. Er hat da immer die 368 bestellt. Die Vermutung liegt nahe, dass es damals noch Fleisch mit Fleisch war, weil er eben auch eine Zeit lang der etwas andere Profi war. Das war der kleine Ausflug und jetzt gibt es vielleicht gleich den ersten Ballkontakt. Aber erstmal muss sich da auf dem rechten Flügel Jamal Musiala durchsetzen. Und er wird da gleich von zwei Gegenspielern super hart bearbeitet. Von Hinkapi und Pacho. Das ist dann zweimal Weltklasse gegen Jamal Musiala. Und deswegen gibt es auch einfach für Ecuador.
1: Ja. Ja, was so regelmäßiges Verzehren des Akropolis-Tellers in Niedersachsen oder auch des weltbesten Döners angeblich in Stuttgart-Feuerbach, wo es heute eine Aktion geben wird. Wenn der Undav hier knipst, dann gibt's einen Döner umsonst.
0: Einen insgesamt?
1: Einen für jeden, aber egal wie viele Tore Dennis Undav hier heute macht, pro Person
0: hey,
1: nur einen.
0: Dann lohnt sich's.
1: Dann lohnt sich's richtig. Also, frische deutsche Offensive vorne mit Undav, das sorgt natürlich auch nochmal für Flexibilität. Der kann sich auch ein bisschen fallen lassen, Havertz dann wieder in die Spitze schicken und so weiter und so fort. Antonio Rüdiger, der das grundsolide macht übrigens heute, das müssen wir auch mal erwähnen, einigermaßen konsequent in den Zweikämpfen, das kennt man von ihm, aber wenig auffällig und das ist ja bei dem Spielertyp, den er verkörpert, auch sehr bemerkenswert. Sofort macht der Undav den ersten Ball fest da, der kann einfach seinen Körper überragend gut reinstellen. Also das kannst du nicht lernen, das musst du in dir tragen, aber ihn dann sofort steil zu schicken, das ist nicht die allerbeste Idee.
0: Gibt Gegenspieler und Mitspieler von ihm. Schauen wir erstmal auf Yeboah. Oh, hat der den sechsten Gang eingelegt. Rettet den Ball vor der Rechtsaußen, vor der Auslinie. Passt nach innen. Das ist Valencia. Neuer muss reinlassen. Riesenabschluss aus dem Zentrum von Ena Valencia. Die Technik hat er halt. Halbhoher Pass von Yeboah. Und dann zieht er ab, aber Manuel Neuer wird zu einem riesengroßen orangefarbenen Klumpen und haut das Ding raus. Gute Parade von Neuer nach dem harten Schuss von Valencia. Aber trotzdem weiterhin Ballbesitz. Und ich glaube, Phil, jetzt sind wir in der 62. beim Stand von 1:1. Wir kommen jetzt auch irgendwann an den Punkt, an dem Ecuador alles riskieren muss. Denn das ist trotzdem die fußballerische Realität. Die müssen, Deutschland kann.
1: Das ist so. Und das sagen wir immer wieder. Zwei Punkte hätte Ecuador Stand jetzt. Unentschieden gegen Deutschland hin oder her. Sie brauchen 4, um weiter mitspielen zu dürfen bei dieser Fußball-Weltmeisterschaft, um es irgendwie in die K.O.-Runde zu schaffen. Es wäre ihr erstes K.O.-Rundenspiel überhaupt bei einer Weltmeisterschaft. Sie haben den maximalen Support von den Rängen, sehen jetzt aber Malik Thiaw bei seiner ersten Aktion. Offensiv zumindest spielt den Ball die Linie entlang. Ja, Musiala, jetzt hat er den Körper mal gut eingesetzt. Und auf links rüber zu Havertz. Der hat Wiese vor sich, dann ist es Florian Wirtz. Florian Wirtz geht in die Mitte, schießt. Auch da die letzte Konsequenz nicht da. Raum holt den zweiten Ball im Strafraum mit der Sohle rumgezogen. Flankt ihn in Richtung zweiter Posten. Und dann ist der Keeper da. Dann ist Galíndez da und pflückt den da runter, obwohl der durchaus präsente Körper von Dennis Undav ihn da ein Stück weit behindern wollte.
0: Aber er ist halt genau da, wo es passieren könnte, Dennis Undav. Das ist auch so ein Seismograf, ein Wünschelroutengänger im 16er. Er findet immer die Quelle und er wäre da gewesen, aber es war dann eben auch konsequent von Hernan Galíndez, der diesen Ball gut halten konnte. So, jetzt der Doppelwechsel auf Seiten von Ecuador. Ins Spiel Kevin Rodriguez und Angelo Preciado. Mal sehen, ob die beiden da noch was machen können. Wo die sich einsortieren, Fehl, das gucken wir uns gleich mal an. Das sind auf meiner Liste beides Offensivkräfte. Einer für den Flügel und einer für eigentlich die Position hinter den Spitzen. Wir schauen mal. Die beiden kommen rein und aus der Partie Franco und Ener Valencia. Okay, also ein Außenverteidiger und der Stürmer. Das wird jetzt noch deutlich offensiver interpretiert werden auf der rechten Außenbahn, wo Yeboah ja sowieso schon viel Druck ausübt auf David Raum. Also Vollgas jetzt von Ecuador.
1: Ja, klingt so, als würden sie jetzt die rechte Seite häufiger mal überladen wollen, da mit dem sehr offensiv ausgerichteten Rechtsverteidiger, der jetzt neu drin ist. Deutsche Mannschaft steht tief, denn es und darf hinter der Mittellinie auf Höhe des Mittelkreises, bewegt sich jetzt da von rechts nach links und sieht Ordóñez mit Ball am Fuß. Der spielt in die Mitte. Caicedo holt sich die Kugel jetzt 40 Meter vor dem Tor. Halb links hinaus, tiefer deutscher Block jetzt und Ecuador versucht da eine Lösung zu finden, während Deutschland auch nochmal gewechselt hat. Dazu gleich mehr, wenn der Ball ruht. Jetzt gucken wir erstmal, was Ecuador beim Stand von nach wie vor 1:1 damit anfängt. Pacho auf Höhe der Mittellinie, links hinaus verteilt und dann gibt es ein Foulspiel, zumindest für meine Begriffe. Schiedsrichterin lässt kurz noch den Vorteil laufen, dann das Foulspiel am sehr starken Angulo. Freistoß für Ecuador gleich, aber vorher sagt Thomas noch, was sich personell bei der DFB-Auswahl getan hat.
0: Ja, Maxi Bayer ist in die Partie gekommen für Felix Metscher. Schauen wir uns dann gleich mal an, das wird auf jeden Fall eine Umstellung erfordern. Aber das können wir euch jetzt noch nicht genau sagen, wie es Julian Nagelsmann angeht. Denn jetzt gibt es ja erstmal diesen Freistoß für Ecuador. Bis der ausgeführt ist, sage ich euch noch schnell, dass die Elfenbeinküste weiter ausbaut gegen Curaçao. Da wird das Wunder wahrscheinlich auch ausbleiben. Aber die hätten ja dann am Ende mit diesen, nein, die konnten da nicht mehr dran vorbei. Sind ja jetzt schon zwei Gegentreffer gegen die Elfenbeinküste. Wieder Pepe, also Curaçao und das Märchen. Das wird nicht klappen, aber vielleicht klappt es ja für Ecuador jetzt mit diesem Freistoß. Von der linken Flügelposition wird es Gonzalo Plata erledigen. Ins Zentrum gegeben, wichtig die Kopfballklärung in der Situation von Malik Chau, aber die Gefahr ist noch nicht vorbei. Plata nach wie vor auf dem linken Flügel, sieht sich Leroy Sané gegenüber, wird dann einmal hinterlaufen. Das hat er allerdings nicht gesehen und deswegen geht es weiter durchs Zentrum für Ecuador, die jetzt viel Druck aufbauen. Der neue Mann ist erstmals am Ball, geht über Preciado, der flackt nach innen, Manuel Neuer allerdings ist zur Stelle, schnappt sich die Kugel, 66 Minuten rum, 1:1, wird jetzt ein anderes Spiel, wir können jetzt endlich mal schauen, wo sich Maxi Bayer rumtreibt, rechte Außenbahn ist jetzt erstmal seine Position, Nagelsmann hat, glaube ich, endgültig auf Dreier- bzw. Fünferkette umgestellt.
1: Ja, hat er jetzt genau so auch gemacht, Maxi Bayer kriegt das erste Mal den Ball, stellt den Körper und ist jetzt ja kein Typ Türsteher, ganz im Gegenteil, eher so Abteilung Windhund, den stellt er jetzt gut rein, bietet sofort einen steilen Laufweg da in die Tiefe an, aber Malik Chau entscheidet sich für den Rückpass in Richtung von Manuel Neuer. Sané dann steckt mit dem Kopf durch, hat er gut gemacht in den Lauf von Musiala, der bekommt den allerdings nicht, stattdessen Donat Galíndez, der Keeper von Ecuador, den Ball wieder zurück Richtung Mittellinie. Kopfballduell-Sieger da, die Südamerikaner, Chau muss aufpassen, in seinem Rücken kommt der agile Angulo angelaufen, Bayer dann versucht den Ball festzumachen, direkt vor der Coachingzone von Sebastian Becker-Sese, dem argentinischen Trainer von Ecuador. Einwurf gibt es am Ende dann für die deutsche Mannschaft. Für den frisch eingewechselten Rechtsaußen für Maximilian Bayer.
0: Sebastian Becker-Sese, für ihn wäre es natürlich ein Segen und eine Jobgarantie, wenn er es hier noch schaffen würde. Treibt seine Mannschaft an, zeigt immer wieder die berühmte Becker-Sese-Faust da unten und sieht jetzt, dass sein Keeper das Spiel aufbaut. Wird angelaufen von Dennis Undav, deswegen gibt es den langen Ball, aber Ecuador jetzt tatsächlich in dieser schlusshalben Stunde mit ganz viel Bewegung, körperlicher Präsenz im Spielaufbau. Die Deutschen mit der Dreierkette gegen den Ball, bleibt es bei vier Leuten. Flo wird's verteilt auf den linken Flügel, da wartet Dennis Undav, der dribbelt den Zweimann rein, perfekter Pass auf Wirtz, dann nochmal rausgegeben, aber sie sind am Ende einfach so gut in der Verteidigung, in der Box im 1-gegen-1. Sie machen es wirklich sauber und clean und man sieht eben, warum diese Band am Ende in der Südamerika-Quali nur 5 Gegentore in 18 Spielen bekommen hat. Und dann gibt es den Fehlpass ganz zum Schluss. Das Missverständnis zwischen Angelo Stiller und Leroy Sané. Es ist ein Schuss ins Aus und damit Ausschuss von Sané, Abstoß für Ecuador.
1: Why not Ecuador, hat übrigens Carlo Ancelotti, der brasilianische Nationaltrainer, am Mittag gesagt auf die Frage, wer denn bei ihm oder für ihn beim WM-Turnier möglicherweise zu den Titelkandidaten gehören könnte. Da hat manch einer die Augen verdreht, aber im Blick auf die Südamerika-Qualifikation durchaus angebracht. Wir haben die sogenannte Hydration Break und entschuldigen uns nochmal bei den Ecuadorianern. Ich habe natürlich vergessen, beziehungsweise nicht vergessen, dass Ecuador 2006 bei der WM Deutschland im Achtelfinale stand. Der David Beckham, der heute hier eine der ikonischsten Figuren des Soccer in den Vereinigten Staaten von heute ist. Wir haben die offizielle Zuschauerzahl hier in New Jersey. Es sind 80.663, Full House. Und wir sind nicht beim Poker, wir sind beim Soccer, wird hier verkündet. Und damit einhergehend auch ein Besucherrekord insgesamt für Weltmeisterschaften. Das ist verrückt.
0: Ich lasse mir den Vorgang noch mal kommen, aber natürlich viele Spiele, große Stadien, mehr als 3,5 Millionen Menschen
1: so ist es.
0: Haben nach Angaben des Fußballweltverbands FIFA bisher live in den Stadien bei den Spielen teilgehabt. Und die 80.000 heute hier, die sehen ein spannendes, ein temporeiches, nicht immer hochklassiges, aus deutscher Sicht zerfahrenes Fußballspiel zweier Mannschaften, die mit völlig unterschiedlichen Voraussetzungen reingegangen sind in dieses Match. Aus deutscher Sicht ist es eher ein beutelbunte Knete, denn alles steht schon fest. Selbst der Termin in Boston, das 16. Finale. Und jetzt können wir vielleicht mal drüber reden, wer könnte eigentlich kommen. Australien, Paraguay, Schottland. Es gibt oder gab 495 Kombinationen. Wir wissen es immer noch nicht bis zum letzten Vorrundenspiel.
1: Hier gibt es nicht 495 Länder, die hier mitspielen und die das kommt sein auf. Können. Das ist dann die übernächste WM der FIFA wahrscheinlich.
0: Die wird galaktisch.
1: Brauchen wir noch ein paar Ausgliederungen diverser Regionalverbände von den Landesverbänden möglicherweise. Also, fest steht Montag, 22.30 Uhr. Liebe Freunde, sorgt jetzt schon mal dafür, dass die Kinder entweder schulfrei haben oder später zur Schule gehen dürfen. Denn das wird eine kurze Nacht von Montag auf Dienstag. Ne?
0: Wir haben vorhin schon mal darüber gesprochen, dass die deutsche Mannschaft und Julian Nagelsmann sich darüber beschwert haben, nicht beschwert, aber eingeordnet haben, dass es schwer ist, nur 48 Stunden Zeit zu haben, sich auf das Spiel vorzubereiten, den Gegner zu kennen. Für den Gegner kann es ja noch härter kommen, Phil, nämlich, der hat nicht mal ein Hotel und weiß noch nicht mal, wo er hingeht.
1: Genau, keine 48 Stunden vorher, das muss man sich mal vorstellen, wird Nation X oder Y erfahren, dass sie im 16. Finale zwei Abende später in Boston auf Deutschland trifft. Also das ist schon eine sehr kuriose Veranstaltung hier in Summe mit all diesen Nebengeschichten, die das ganze Turnier so mit einherbringt. Also lange hieß es, Schottland wäre so ein bisschen die wahrscheinlichste Variante. Das hat sich jetzt gestern ein klein wenig relativiert, weil die Schotten sehr hoch auf die 12 bekommen haben gegen Brasilien mit 0-3, völlig chancenlos waren. Und Schottland gegen Deutschland in Boston, da hatten die Freunde in den New England Staaten schon ein bisschen Angst, dass am Ende gar kein Bier mehr da ist fürs nächste halbe Jahr,
0: wenn das so kommt. Leer getrunken.
1: Statistisch, Thomas, läuft es auf entweder Australien oder Paraguay hinaus. Das sind die wahrscheinlichsten Varianten. Ganz kurz noch, bevor es hier weitergeht. Wer klingt für dich besser und warum?
0: Also ich habe Paraguay ein Spiel gesehen. Das ist Ecuador in schlecht. Viel Defensivarbeit, noch weniger offensive Qualität. Australien fand ich physisch gar nicht so verkehrt. Ja. Auch im Gegenpressing und im vertikalen Spiel. Deswegen eher Paraguay als Australien.
1: Gehe ich mit, auf jeden Fall. Australien wäre für mich irgendwie der sympathischere Gegner, finde ich. Das würde sicherlich auch ein großes Freundschaftsfest geben. Aber mit den Südamerikanern machen wir zumindest heute Nachmittag Ortszeit hier keine allzu guten Erfahrungen bislang.
0: Gibt noch einen Wechsel auf Seiten von Ecuador. Noch mehr Offensive. Estupian, eigentlich Left Winger, links offensiv, kommt für Hinkapier den Verteidiger rein und jetzt könnte es tatsächlich schnell gehen. Angulo im Fallen und Deuer mit schlechtem Timing ist raus aus dem Kasten. Jetzt gibt es die Möglichkeit. Flachschuss ins Zentrum. Oh. Ja. Manu Libero, was macht er denn da, der 40-Jährige? Macht den Weg frei für den eingewechselten Persiano, weil er viel zu spät rauskommt und dann stimmt zum Glück der Winkel nicht mehr nach Angulos Pass. Das Missverständnis zwischen Jonathan Tah und Manuel Neuer. Vielleicht sind das die Situationen, die wichtig sind, um sich einzuspielen. Kommunikation hat überhaupt nicht mehr gestimmt zwischen Tah und Neuer. Das wäre so ein richtiger, ja, in den Klöpfen des Jahres, in so einem Highlight-Film, wäre das Ding aufgetaucht. Nimm du ihn, ich habe ihn sicher. Glück für die deutsche Fußballnationalmannschaft, dass der zweite Abschluss dann auch noch über den Kasten geht. Also, ich glaube, wir haben noch einen Wechsel jetzt in der Situation. Guck mal eben. Ja. Das ist Pascal Groß kommt fürs defensive Mittelfeld. Also dieses Experiment, Metscher rauszunehmen, Bayer reinzunehmen und Angelo Stiller allein auf der Doppel-6 zu lassen, hat auch nicht funktioniert. Nee. Julian Nagelsmann wird sicherlich ein paar Fragen beantworten müssen nach dem Spiel.
1: Ja, er beantwortet ja teilweise schon selbst jetzt während des Spiels durch die permanenten Wechsel und entsprechenden Umstellungen. Wir gucken wieder auf Dennis Undav, der versucht sofort wieder die Hüfte so clever reinzustellen, dass er den Ball holt. Und für eine Sekunde hätte das auch fast funktioniert, denn er hätte gern Einwurf für die deutsche Mannschaft gehabt. Aber es gibt den für Ecuador. Der in die Mitte geworfen, direkt aufgepasst da von Stiller, holt den Kopfball. Dann muss sich Ordóñez hinten sputen, der Mann, der bei Brügge in Belgien spielt. Der fühlt sich hier heimisch, denn die ein oder andere Brücke gibt es ja auch von hier aus New Jersey rüber nach Manhattan.
0: Brooklyn ist gut zu erreichen über die berühmteste von denen. Geht über über Pacho, den Spielaufbau von Ecuador, die jetzt allerdings ein bisschen mehr Druck bekommen. Jamal Musiala arbeitet noch fleißig gegen den Ball und auch Dennis Undav. Ich wollte gerade mal nachschauen, wann ist er eigentlich reingekommen? Die 12 Minuten sind doch um. Was ist eigentlich los mit seiner Quote?
1: Kontakt
0: 60. kam er rein. 14 Minuten ist er drauf. Die Quote geht dahin. Aber jetzt geht erstmal Ecuador dahin. Nee, Fehler auf im Offensivspiel auf der rechten Außenbahn. Das hat nicht funktioniert in der Situation für Gonzalo Plata, der jetzt die rechte Außenbahn übernimmt. Von links auf rechts gewechselt ist nach den bisher 4 Wechseln bei Ecuador. Dann spielt er faul am Ende. Und so gibt es den Freistoß für die deutsche Fußballnationalmannschaft. Das wird Manuel Neuer machen. Stimmungsmäßig übrigens auch so ein Wellenbad. Jetzt ist mal wieder still. Und die deutschen Fans, das werden so um die 25.000 sein, wissen auch nicht so richtig, wie wollen wir jetzt hier eigentlich verbleiben mit dem Nachmittag und diesem Spiel. Langer Ball jetzt wieder von Manuel Neuer. Undav setzt sich im Kopfballduell durch. Jetzt geht da mal Tempo. Groß steckt einmal durch. Raum läuft durch. Nachpass nach innen. Boah, die Riesenchance für Bayer. Der säbelt über den Ball. Eng gedeckt in der Situation. Trotzdem noch eine gute Defensivarbeit von Ordóñez. Aber es geht nochmal weiter für die Deutschen auf der rechten Außenbahn. Aber da verzettelt er sich dann Pascal Groß. Und so gibt's. Was gibt's denn eigentlich? Abstoß?
1: Ja,
0: ja, bei Abstoß, hab gedacht, der Ball ist noch neben der Eckfahne ins Ausgang, aber es war das Voraus, nicht das Seitenaus. Ball schon wieder unterwegs für Ecuador.
1: Ja, war gar nicht mal so weit vorbei. Also der Kontakt war fast schon da von Maxi Bayer mit der Fußspitze. Haben wir gerade noch mal in der Hintertür, in der Hintertorkamera entsprechend auch noch mal sehr gut sehen können. Dann gibt's ein Foulspiel im Mittelfeld, aber Schiedsrichterin lässt zunächst mal Vorteil laufen. Auf die Reise geschickt wird da der eingewechselte Rodriguez, kommt aber nicht dran. Neuer vorher dran, dann auf der anderen Seite. Undav macht den Ball sehr gut fest, steckt durch auf Sané. Sané, Sané schießt in die Arme von Galíndez. Das war kein Schuss, das war die Karikatur eines Torschusses. Da ist ihm jedes Selbstvertrauen abhandengekommen. Alles richtig gemacht, kurz verzögert noch. Verteidiger grätscht ins Leere und dann so ein Abschluss, Thomas. Und zack, wieder rüber auf die andere Seite. Ja. Es wird wild.
0: Rodriguez hat den Ball auf die linke Außenbahn gespielt, hat das super gemacht. Dann dauert es allerdings deutlich zu lange. Und Ecuador findet sich nicht in der Offensivposition mit Estupian. Der passt dann erstmal wieder in die Zentrale auf Caicedo, den besten Mann. Fahne geht nicht nach oben. Das ist die Möglichkeit und der Abschluss. Wieder diese Wechsel von Becasese. Überragend. Alles funktioniert da plötzlich. Presaido mit der nächsten Chance, dem Drehschuss im 16er. Räumt da noch einen deutschen Verteidiger mit ab. Ich glaube, es hat in der Situation Angelo Stiller erwischt. Ja. Hat den Ball, glaube ich, ins Gesicht bekommen. Nee, unten am Knie getroffen vom eigenen Mann.
1: Von
0: Jonathan Tah. Ja, und wir sehen jetzt nochmal die Situation. Ich glaube, am Ende, keine Ausrede, also vielleicht der Rasen macht ja wirklich was. Gesagt. Dieser Haken von Sané, er verliert so ein bisschen den Stand, tritt dann auf den Ball statt gegen den Ball. Spielt aber erstmal keine Rolle, denn es gibt Eckball für Ecuador. Und der kommt drüben von der linken Seite. Arm ist gehoben, ganz viel Personal im 5-Meter-Raum. Manuel Neuer umzingelt, Ball auf den ersten Pfosten, gemacht, weiter verlängert, Tor! Tor! Tor für Ecuador! Angelo Preciado! Und die Ecuadorianer eskalieren!
1: Wahnsinn! Hier fliegt massenweise Bier, alle werden nass, das Stadion vibriert, es vibriert tatsächlich, wir schunkeln, wir wackeln einmal auf und ab, Little Ecuador dreht komplett frei und Ecuador dreht nicht nur frei, Ecuador dreht das Spiel und völlig zu Recht guckt Manuel Neuer jetzt ein klein wenig ins Leere, da müssen wir über die deutsche Nummer 1 sprechen.
0: Sie waren so stabil bei gegnerischen Standards in den letzten Wochen und Monaten. 11, 12 Tore ohne Niederlage. Hier war es eine einfache Variante. Auf das Vordereck des Fünfers gegeben. Mit Gefühl. Kopfball verlegt. Verlängerung. Und Neuer greift ins Leere, ja, weil er aus dem Halbschatten kommt. Plezaido mit der Fußspitze. Muss Manuel Neuer zum Ball. Punkt aus.
1: Aber auch da wieder so ein bisschen zaghaft. Er zieht ja fast ein Stück zurück die Hand. Siehst du das?
0: Ja, das meine ich. Das muss hin.
1: Symptomatisch für die Körpersprache der deutschen Mannschaft. Der will den Ball gar nicht haben. Der hat ein bisschen Angst. Der schreckt fast ein bisschen zurück. Das geht nicht. So kannst du das nicht machen. Und das ist wirklich ein Symbolbild der deutschen Mannschaft, was Körpersprache und fehlende Überzeugung angeht.
0: So, wir können das alles in aller Ruhe auswerten. Jetzt gibt es nochmal die Anfeuerung vom Feld von Caicedo für diese vielen, vielen Fans. Hört mal rein. So, Gonzalo Plata am Ende, der mit der Fußspitze dran war. 2:1. Sie haben es so lange gefeiert, dieses Tor. So lange. Ich will gar nicht wissen, was passiert, wenn die mal so ein K.O.-Spiel gewinnen. In diesem Falle jetzt maximaler Druck für die Stimmung der deutschen Fußballnationalmannschaft. Der Rückstand, nicht der erste in diesem Turnier, in dieser Vorrunde. Jetzt bin ich gespannt, in dieser Komposition, wie geht's weiter? 11 Minuten offiziell noch zu spielen, eine Viertelstunde insgesamt noch. Ecuador im Driver's Seat.
1: Ja, Ecuador liegt tatsächlich vorne. Ganz ehrlich, das hätte ich nicht gedacht. Das hätte ich nicht gedacht. Aber da sieht man mal, wie leicht du diese deutsche Mannschaft dann doch ein wenig ins Wanken bringen kannst. Wenn die Topstars zu weit weg sind von ihrer Topform, wenn ein Musiala kein Faktor ist, wenn ein Florian Wirtz heute auch kein Faktor ist in diesem Fußballspiel und auch ein Dennis Undav bislang da vorne einfach noch nicht so richtig angekommen ist. Aber wir sehen es positiv, Thomas hat es gesagt, deutsche Mannschaft hat schon Rückstände gedreht. Es steht 2:1 für Ecuador. Wir sind in der 80. Minute. Da liegt einer, das ist Angulo auf Höhe der Mittellinie. Steht jetzt wieder auf, rappelt sich auf und bewegt sich wieder Richtung eigene Hälfte. Deutsche Mannschaft jetzt mit Ballbesitz, muss Druck entfachen, aber es wird die Räume geben, Thomas.
0: David Raum hat den Ball verloren, Konter läuft über die rechte Außenbahn. Sie schwärmen schon wieder aus, Angulo verschleppt das Tempo, aber im Zentrum gibt es den Steckpass, jetzt muss Neuer hin und er ist auch da. Einwechslungen haben komplett gefruchtet. Rodriguez geht durch, der für Valencia eingewechselt wurde, spielt diesen Steckpass, aber Manuel Neuer hat ihn gut antizipiert in der Situation und gibt damit den Ballbesitz. Aber das ist jetzt wirklich auch ein maximaler Stresstest für die deutsche Mannschaft, bei der eben nicht mehr der erste Anzug da unten unterwegs ist, sondern auf vielen, vielen, vielen Positionen gewechselt wurde. Nick Woltemade und Hassan Ouedraogo, momentan die einzigen beiden im deutschen Kader, die noch keinen WM-Einsatz haben. Und jetzt muss es hier diese aktuelle Mannschaft da hinten richten mit Malik Thiaw im Spielaufbau und mit Jonathan Tah und Antonio Rüdiger. Links rausgegeben auf David Raum, der verliert fast schon wieder den nächsten Ball. Jetzt ist er weg und es gibt den nächsten Konter. Wieder Rodriguez. Wahnsinn. Ecuador angestachelt gegen den Ball. David Raum ist zurück in der Position und verteidigt jetzt gegen Plata. Der passt erstmal zurück. Man merkt jetzt aber auch bei Ecuador, hat Kraft gekostet. Auch das Jubeln müssen wir
1: durchpusten. Natürlich, gar keine Frage. Aber andererseits, wenn das Adrenalin nicht jetzt kickt, wann dann? In diesem Setting, in diesem Stadion, mit diesen über 50.000 Landsmännern und Frauen hier in dieser Schüssel. Und sie spielen weiter nach vorne. Und das ist genau das Richtige. Jetzt nicht nachlassen, sondern weiter Vollgas geben und die deutsche Mannschaft mit Körperlichkeit weiterhin bearbeiten. Stiller geht zu Boden, hätte gerne einen Foul, war an der Grenze. Aber das passt zur Linie unserer Schiedsrichterin aus den Vereinigten Staaten.
0: Die
1: lässt einfach laufen.
0: Kurzes Wort zu den deutschen Fans. 25.000 sind da, genau wie die Mannschaft, abgetaucht in der Situation. Erdrückend die Euphorie aus Ecuador, das Stimmungserdbeben von New Jersey. Spielaufbau über Odon, der ist in der eigenen Hälfte noch bei den Ecuadorianern. Das ist ein guter Ballgewinn, kann es zumindest werden von Maxi Bayer. Findet dann allerdings nicht den Querpass zu Pascal Groß, der sich da sehr offensiv am Strafraum-Eck rumgetrieben hat. Weil wieder bei den Ecuadorianern, die jagen das Ding jetzt einfach mal blind nach vorne. Und dann gibt es da den wichtigen Zweikampf von Jonathan Tah, den er dann am Ende auch gewinnt gegen den eingewechselten Kevin Rodriguez. Deswegen gibt es den Spielaufbau jetzt aus deutscher Sicht für Antonio Rüdiger. Also müssen vielleicht mal ein bisschen Kontrolle gewinnen, jetzt Ruhe finden, ne?
1: Ja, und vor allen Dingen musst du Dennis Undav irgendwie in die Show bekommen. Egal, ob es über Flanken ist oder ob es Kombinationsspiel ist, Sané mit dem nächsten Ballverlust. Also diese Ballverluste machen mich wahnsinnig. Nächster Konter von Ecuador im Strafraum, zurückgelegt. Stürmerfoul müsste es sein und wieder wird nicht gepfiffen.
0: Aber die Linie verloren, ne?
1: Ja, Vorteil läuft natürlich, David Raum hat den Ball. Trotzdem musst du das, finde ich, als Signal auch wegpfeifen. Aber wer weiß, was draus wird. Deutschland kommt mit Musiala.
0: Ja, mit Musiala auch wenig zu sehen von ihm. Schleppt sich da jetzt in die gegnerische Hälfte auf David Raum gepasst, der viele Meter macht auf dem trockenen Hybridrasen im New York, New Jersey Stadium, Ecuador, die Fans, die Kulissen sind da. Deutschland schiebt sich rein in die gegnerische Hälfte mit Angelo Stiller. Findet Jamal Musiala, der hätte sich sogar aufdrehen können, aber es gibt nicht mehr die offensive Idee, den Gedankengang, Druck auszuüben, dominant zu spielen. Maxi Bayer, rechter Flügel gegen Angulo, täuscht an, zieht nach innen, trifft den nächsten Gegenspieler, passt dann in die Vertikale. Da ist dann Pacho dazwischen, der jagt den Ball heraus und der Konter könnte laufen. Geht über die linke Außenbahn, über Estupian, der wird gefoult. Und die gesamte äquatorianische Bank springt auf mit Trainer, Co-Trainer Becker Sesse. Sie fordern eine gelbe Karte für Maxi Bayer. Und Torre Penzo geht jetzt auch zum Dortmunder. Aber an ihm geht sie vorbei, sondern sie geht erstmal zur Bank und sammelt da jetzt erstmal alle ecuadorianischen meckernden Spieler und Trainer ein. Wird nochmal den Doppelwechsel geben. Bei den Südamerikaner Felix Torres, habe ich gesehen, soll in die Partie kommen. Yeboah geht raus. Und
1: Jordi Caicedo.
0: Jordi Caicedo kommt auch noch ins Spiel. Der zweite Caicedo in dieser Mannschaft. Die Stimmung, das könnt ihr alle hören. Wir haben jetzt hier noch gut 10 Minuten zu spielen. Sind jetzt beide mal mit aufgestanden. Doppelwechsel ist erfolgt. Und wenn ihr, und das beschreiben wir euch jetzt mal, Spiel ist noch lange nicht vorbei, aber die komplette Bank von Ecuador aufgesprungen in den violetten Warmacht-Trikots, die Leibchen, die sie drüber haben. Der ganze Staff bis hin zum Busfahrer steht dort gestikuliert, weil sie alle wissen, was auf dem Spiel steht. Also, nochmal die Wechsel. Torres und Caicedo rein, Angulo und Yeboah raus. Der Flügel wird neu besetzt. Beide Flügel, Ost- und Westflügel. Es gibt noch mehr Tempo, frisches Tempo, was jetzt auf die deutschen Außenverteidiger zukommt.
1: Ecuador verleiht sich selbst Flügel, und zwar neue Flügel in dieser Schlussphase. Einwurf gibt's für die Südamerikaner. Tief in den Strafraum geworfen, schon wieder diese Körperlichkeit, die einfach da ist. Diesmal wird's zurückgepfiffen. Wir nähern uns der 85-Minuten-Marke hier in den Meadowlands von New Jersey vor den Toren der Weltmetropole New York City. Es steht 1:2, liebe Freunde, in der Heimat an diesem späten Donnerstagabend aus deutscher Sicht. Das hätte niemand für möglich gehalten gegen diese Mannschaft, die sieg- und torlos bislang war in diesem Turnier. Und in Summe wäre und ist das nicht unverdient, weil Deutschland nicht wach genug ist. Aber noch ist ja ein bisschen Zeit und Deutschland schiebt an. Gutes vertikales Anspiel jetzt da von Schau auf Groß. Der lässt mit der Hacke ein bisschen prallen. Aber irgendwie haben die sich da vorne heute in der Offensivabteilung nicht so richtig gefunden. Auch die Wechsel haben daran bisher nichts verändert.
0: Ja, bin gespannt, wie nachher die Fazits ausfallen. Gruppensieg stand ja fest. Und vielleicht doch lieber darauf spekuliert, Gruppenzweiter zu werden, den Franzosen aus dem Weg zu gehen.
1: Das geht nicht mehr.
0: Aber
1: jetzt.
0: Das ist jetzt ein Worst-Case-Szenario. Nein, nein. Und das Spiel ist ja, wie gesagt, noch nicht vorbei. Stiller schiebt nochmal an. Musiala mit einem leichten technischen Fehler. Zieht allerdings durch in diesem Spiel. Passt nochmal raus auf Leroy Sané. Musiala bekommt den Ball dann zurück vom Flügel. Jonathan Tah bei 25, 30 Meter Torentfernung. Geht dann nochmal auf den rechten Flügel raus auf Maxi Bayer. Tempo fehlt noch, Tiefe fehlt auch noch. Pascal Groß geht mal in die Position, passt dann allerdings zurück auf Malik Djau und wieder ins Zentrum auf Jonathan Tah. Das ist jetzt guter Ballbesitz im letzten Drittel. David Raum nochmal, wo ist die Lücke? Und darf der Zielspieler sehr eng bewacht bei Pacho. Aber vielleicht geht ja was für die Spürnase. Malik Djau auf kleinem Weg auf Angelo Stiller gegeben. Jetzt aufpassen, den Ball kontrollieren. Schritte bei Ecuador gegen den Ball werden kürzer. 87 Minuten rum, 2:1 für die Südamerikaner. David Raum, Flanke kommt an den zweiten Pfosten. Maxi Bayer geht ein bisschen unterm Ball durch, hat Rücklage. Ball geht auf den rechten Flügel, aber Bayer holt ihn sich zurück. Und das muss Freistoß geben.
1: Das muss Freistoß geben. Und zum Glück pfeift sie's. Zum Glück pfeift sie's. Also wir spielen doch noch mit Foulspiel. Übrigens gibt ein wunderbares Live-Tool der Kollegen der BBC, wo man mit den Live-Scores sehen kann, wer stand jetzt der entsprechende Gegner wäre in der Runde der letzten
0: und
1: 32. Naja, in Deutschland hat sich nichts geändert. Es würde Stand jetzt gegen Paraguay gehen. Aber guck mal, Ecuador ist mit in der Verlosung und würde auf England treffen.
0: Wow.
1: Das ist doch auch mal oder wäre ein Highlight dieses 16. Finals. Jetzt aber gucken wir auf den Leipziger, auf den einen, der unten steht und auf den anderen, der neben mir sitzt.
0: David Raum, vielleicht geht ja was mit dem linken Fuß, dieses Flurstück zwischen 16er Grenze und Auslinie, die Seitenauslinie, da liegt der Ball, so 3 Meter, vielleicht 2,80 Meter von der Seitenauslinie entfernt und Standards geht ja. Malik Djau, Größe, Jonathan Tah, Größe, Antonio Rüdiger, Größe, Ball wird auf den ersten Pfosten gezogen. Das ist super konsequent geklärt von William Pacho am kurzen Pfosten. Aber das kostet eine Kleinigkeit. Es wird nämlich Eckball geben, Phil.
1: Pacho Pacho kannst nicht lernen. Pacho Pacho muss man sein, muss man hat sein. Ein berühmter österreichischer Gesangsspezialist einmal so in die Welt gesetzt. Nächste Ecke für die deutsche Mannschaft. David Raum, wenn ich es einem zutraue, jetzt hier einen verzehrfertigen runden Ball zu servieren. Dann dem Leipziger, bringt den an den 5-Meter-Raum und wieder ist da diese Abwehrmaschine namens William Pacho, der frühere Frankfurter, in der Luft kaum zu bezwingen. 89. Spielminute läuft, wir sagen es immer wieder, Deutschland 1, Ecuador 2, aber die deutsche Mannschaft ist im Powerplay.
0: Ja, das gefällt mir auch ganz gut, dass die Reaktion da ist. Auch das ist wieder ein Foul an Jamal Musiala, dafür gibt es auch die gelbe Karte, viel zu spät da gewesen, der Torschütze Plata. Der Neuer da über Tölpit hat nach dieser Eckball-Variante. Und da lässt er auch diesen Fuß so schleifen, ähnlich wie bei der abgefunden Situation gegen Leroy Sané, die fast zu einem Elfmeter geführt hätte, aber deswegen abgefunden wurde. Und jetzt gibt es direkt den nächsten Standard, das ist der dritte in Folge. Auch das kann der deutschen Mannschaft helfen, muss der deutschen Mannschaft helfen. Und vielleicht ist das ja jetzt auch genau dieser Test, den Julian Nagelsmann auch forcieren wollte, um diese Mannschaft K.O.-Runden fit zu machen. Denn es fühlt sich wie ein K.O.-Spiel an und für Ecuador ist es das ja auch. Freistoß kommt von David Raum, aber wieder geklärt. Nachschussmöglichkeit von der Strafraumgrenze gibt es dann auch nicht. Pascal Groß kann nur die Kerze schlagen. Dann gibt es Malik Schau mit dem Trikottest. Pfiff bleibt allerdings wieder aus und da ist Maxi Bayer. Köpft den Ball nochmal Richtung Elfmeterpunkt. Jetzt muss irgendwann mal einer diesen Ball runternehmen. Jonathan Tah mischt sich ein. Befreiungsschlag von Ecuador funktioniert auch nicht so richtig. Jetzt allerdings geht der Ball Richtung Mittellinie. Angelo Stiller hat den Ball nach hinten geköpft. Gelbe Karte wird jetzt hier mal durchgesetzt. Spielt keine Rolle, denn der Konter läuft viel.
1: Der Konter läuft über den rechten Flügel. Steilpass in die Mitte. Und der ist zu weit. Der ist zu weit für den eingewechselten Rodriguez. Manuel Neuer diesmal da. Der neue Bock in dieser 81. Spielminute. Der war's, der diesen Führungstreffer für Ecuador überhaupt erst ermöglicht hat. Aber Deutschland ist jetzt da. 10 Sekunden noch offiziell zu spielen, liebe Freunde. Dann gucken wir, was die Nachspielzeit bringt. Aber so wie diese ecuadorianische Innenverteidigung, diese zwei Schränke, diese zwei Ochsen da hinten steht, mit Pacho und mit Ordóñez, wird das schwer mit den hohen Bällen. 7 Minuten, die 7, meine persönliche Lieblingszahl. Vielleicht eine Glückszahl für die deutsche Mannschaft, um doch noch zumindest ein Teilerfolgserlebnis mitzunehmen in das 16. Finale, in die K.O.-Phase.
0: Alles möglich in diesem Spiel und es hat tatsächlich schon den Vibe von einem wichtigen WM-Spiel, wie gesagt, K.O.-Runden-Feeling im New York New Jersey Football Stadium. Und die deutsche Mannschaft diktiert jetzt mit dem Ballbesitz tatsächlich diese Schlussminuten. Ecuadors Fans merken das, sehen jetzt, dass David Raum am linken Flügel gegen Rodriguez den Flachball spielt. Das ist mal gut, aber wieder kein guter erster Kontakt von Musiala, der ist trotzdem drin im 16er. Spielt dann fast den Fehlpass, geht wieder vorbei an Rodriguez. Hat das gerade nochmal ausgebügelt und dann sind wir wieder da, wo wir gerade angefangen haben. David Raum, Flanke ins Zentrum, rausgeköpft, aber das ist die Chance von Malik Thiaw, aber der braucht zu lange, Mann, nimm ihn doch direkt. Geht nochmal über die rechte Außenbahn. Schlusschance war kurz da. Pascal Groß mit der abgeblockten Flanke auf der rechten Außenbahn. Jetzt müssen Sie aufpassen, Absicherung fehlt. Letzter Mann, Jonathan Tah, wird vom Ball getrennt. Pfiff bleibt aus, Konter könnte laufen. Gegenpressing jetzt super wichtig. Erfolgreich von Malik Thiaw. Schade, aber jetzt ist das Spielfeld plötzlich wieder offen und wieder für Ecuador.
1: Und jetzt sind Räume da, Abseitsposition, aber vom eingewechselten Rodriguez, wenn der da steil geschickt worden wäre. Aber das ist nicht passiert. Von Moises Caicedo, dem Kapitän von Ecuador. Deutschland schiebt nochmal an, Blick auf die Uhr, fast auch schon wieder 2 Minuten runter in dieser Nachspielzeit. Ecuador weiterhin vorn, wäre mit diesem Ergebnis in der K.O.-Runde. Und dann hebt die Schüssel hier gleich mal ab aus den Meadowlands, irgendwo hinauf, Richtung ecuadorianischen Fußballhimmel. Noch aber hat Deutschland den Ball und wieder hat Deutschland den Ball. Und Deutschland kommt mit Angelo Stiller links raus, auf damit Raum, 18 Meter vor dem Tor. Nächste Linksflanke wird hineingeschaufelt und dann kommt der eingeflogene Torres, der Verteidiger. Was sind das für Szenen? Leidenschaftliches Verteidigen der Südamerikaner.
0: Ja, und das ist ja halt wirklich bei Ihnen Kulturgut.
1: Ja.
0: Das zelebrieren Sie wie ein Treffer und das macht es der deutschen Mannschaft natürlich schwer, wenn Sie dann über die erste Kette hinweg sind. Auch in dieser letzten sind die Zweikämpfe so konsequent, trotzdem so sauber. Aber hier kommt nochmal Pascal Groß, direkt gegeben auf Dennis Undaf. Da ist Undaf, ist das der Moment? Undaf ausfindet! Da ist er das erste Mal in der Situation, der alte Schleicher, und kommt dann noch zum Abschluss. Dennis Undaf, aber er trifft nur das Außennetz aus einem fast unmöglichen Winkel. Und jetzt drehen sie hier nochmal alle durch, weil ihr Keeper, weil Hernán Galíndez die Fans nochmal auffordert. Zeigt uns nochmal, gebt uns nochmal und sie geben es ihnen.
1: Die gelb-blaue Wand aus Ecuador. Sie steht. Alle haben sie die Hände in den Nachmittagshimmel von New Jersey geworfen. Alle unterstützen sie ihre Mannschaft, sehen allerdings den nächsten Ballverlust. Dennis Undav soll da in Szene gesetzt werden, 40 Meter vor dem Tor. Klappt zunächst mal nicht. Auf der anderen Seite muss Rüdiger verteidigen. Macht er gut, stellt den Körper rein. Ball an den Füßen von Manuel Neuer. 4 Minuten noch zu gehen in dieser Nachspielzeit. Deutschland 1, Ecuador 2. David Raum macht doch mal den Weg, die Linie entlang. Und was macht Musiala jetzt mit diesem Pass? Zunächst einmal auf Stiller, wieder ganz raus auf den Flügel, zu Raum. Raum in den Halbraum zu Toni Rüdiger. Der müsste ein bisschen Dampf aufnehmen. Wo ist die Idee? Wo ist mal jemand, der was anbietet? Guck mal, der Havertz und vorne auch der Musiala. Die stehen sich da fast auf den Füßen, warten, dass irgendwas passiert. Warten, dass die Flanke reinkommt. So wie jetzt vielleicht von Maxi Bayer, der sein Tempo ausspielen kann da. Auf der Seite aber abgekocht wird von zwei Ecuadorianern. Der lange Ball Richtung Mittellinie. Neuer wie eine Katze mit dem Hechtsprung auf dem Weg da raus. Das ist wieder Manu, der Libero. Heute ging es einmal schief.
0: Ja, muss man sagen, bei diesem Standard, dem 2:1 durch Plata, ist er nicht konsequent genug. Auf engstem, kürzesten Raum greift er da nicht schnell genug zu. Und deswegen war der Ball im Kasten. Diesmal spielt er wieder diesen offensiven Fuß, weil Torhüter Part fast an der Mittellinie jetzt zu finden. Angelo Stiller hat jetzt den Ball am Fuß. Letzten 3 Minuten beginnen gleich. Geht nochmal über die rechte Außenbahn, über Maxi Bayer. Aber sie sind schon wieder zur Stelle über Estupian. Der verteidigt das gut, gibt den Einwurf für die deutsche Fußballnationalmannschaft. Sonne hat sich hinter einer leichten Wolkendecke verkrochen. Angenehme Temperaturen, 25 Grad. Dann gibt es den Einwurf in den 16er von Maxi Bayer. Wieder rausgeköpft von Estupian. Wieder Einwurf für Ecuador. Und wissen wir eigentlich schon, wo die ihr 16er-Finale spielen? Nee, aber müssen wir mal gucken. Der Ball ist erstmal im 16er. Kontrollieren wir gleich nochmal. Das ist Angelo Stiller. Er köpft den Ball nochmal zurück an die Strafraumgrenze. Drehschuss von Pascal Groß. Aber das war dann am Ende schwer zu kontrollieren. Technisch super schwerer Ball. Aus 16 Metern geht der Ball über den Querbalken. Vielleicht sowas wie die letzte Chance für die deutsche Mannschaft?
1: Ja, die allerletzte tatsächlich. Und ich habe das Problem, oder wir alle, dass es einfach nicht zwingend genug ist, naja, im letzten Drittel. Also der einzige Abschluss jetzt in der Schlussphase war der von Dennis Undav ans Außennetz. Und das Ding jetzt gerade von Pascal Groß war dritte Etage. Das ging ja schon fast Richtung Manhattan. Das zählen wir nicht dazu. Groß hat die Kugel aber schon wieder am Fuß. 2 Minuten noch in der Nachspielzeit. Spielt nochmal auf Musiala. Musiala auf Ciao, der nichts mehr hinten hält. Aber zu halbherzig auch da wieder der nächste Ballverlust. Und dann haben sie ein bisschen Glück, dass die Ecuadorianer zumindest die Füße nicht sortiert bekommen. Und am Ende gibt es einen Einwurf für die Südamerikaner. Kleine Diskussion da jetzt noch mit dem Schiedsrichterassistent. Die Bank von Ecuador ist schon kollektiv halb auf dem Feld. Die werden immer wieder da zurückgewunken vom Schiedsrichterteam. Die sagen, hey, das geht nicht. Das könnt ihr nicht machen. Wartet bitte noch. Es sind noch 90 Sekunden auf der Uhr. Ecuador zählt sie runter. Deutschland rennt nochmal an.
0: Gibt die Diagonalball von David Raum. Weitergeleitet von Malik Chau. Keine schlechte Idee Richtung 16er. Aber Undav kommt nicht ran. Stattdessen Ecuador mit der nächsten Konterchance. Geht dann mal über Caicedo und die linke Außenbahn. Estupian ist zur Stelle. Und Plata, der ist jetzt überall in dieser Schlussphase. Übersteiger links. Vorbei an Pascal Groß. Wird dann gehalten. Und es gibt nochmal den Freistoß für Ecuador. Und das feiern sie jetzt schon alle wie ein Tor, weil sie wissen, die Uhr ist gleich abgelaufen. Wir haben diesen Freistoß in der gegnerischen Hälfte am 16er. Wir waren erfolgreich nach Standard. Und Deutschland kann es eigentlich egal sein. Das Ding ist so gut wie durch. Und die Frage ist jetzt, Phil, was wird aus diesem Freistoß? Und wird er überhaupt noch ausgeführt? Denn die Bummel leider unten, auch in der Bank, diese ganze Aufgeregtheit und Gesamtsituation. Man muss auch mal sagen, Tori Penzo, die Schiedsrichterin, hat bestimmt nicht alles richtig gemacht heute. Aber leicht hat sie es auch nicht, ne?
1: Nee, leicht hat sie es wirklich nicht. Das war ein sehr physisches Fußballspiel mit vielen, vielen Emotionen. Und wenn sie es jetzt clever machen, die Südamerikaner, dann wird hier überhaupt kein Deutscher mehr an den Ball kommen in diesem Fußballspiel beim Stand von 2:1 für Ecuador. So, was passiert jetzt? Sie sagt, bitte schön ausführen. Ecuadorianer sagt, ja Moment, aber hat was soll ich denn hinspielen? Hier stehen zu viele Deutsche zu nah an diesem Ball herum.
0: 9,15 Meter.
1: Immer wieder, das gestikulierend Ball wird jetzt trotzdem ausgeführt. Letzten 10 Sekunden laufen in dieser Nachspielzeit. Deutschland liegt zurück und nach dem dämlichen Foul von Pascal Groß gibt es wahrscheinlich auch keine Möglichkeit mehr. Es ist vorbei! Es ist vorbei! Deutschland verliert! Der Zug hat doch eine Bremse und er wird heute hier vor den Toren von Manhattan einmal aufs Nebengleis gesetzt. 1:2, das war alles andere als eine Bewerbung für das Finale hier in dieser Arena. Aber was, bitteschön, ist hier jetzt los mit Blick auf Little Ecuador?
0: Erster Dämpfer für die DFB-Auswahl, aber
1: äquatoriale Ekstase in New Jersey. Alle liegen auf dem Boden, übereinander, untereinander, miteinander. Becker Sisse im Sprint in Richtung Tribüne. Die blonden Haare wedeln im Wind. Fotografen, Betreuer, das halbe Land auf dem Spielfeld, auf den Rängen. Tränen, Tränen der Freude, als hätten sie den Pokal gewonnen. Haben sie aber nicht. Sie schlagen Deutschland mit 2:1 und stehen in der K.O.-Runde auf den allerletzten Drücker. Und ganz ehrlich, Phil, sie tun es verdient, denn Deutschland war nicht gut genug trotz Führung.
2: Ich hätte nicht gedacht im Vorfeld, dass wir das am Ende hier so analysieren und so konstatieren würden gegen eine Mannschaft, die bislang kein Tor geschossen hatte bei diesem Turnier. Maximale Unruhe, der Trainer, nur noch einer auf Abruf. Der Druck hier mit 50.000 Landsleuten in diesem Stadion. Und dann schaffen sie es tatsächlich, trotz frühen Rückstands, dieses Ding hier noch zu drehen. Mit viel Körperlichkeit, mit einer großen Portion Mut und gegen eine seltsam nicht existente deutsche Mannschaft heute. Das muss man so sagen. Körperlichkeit, Wachsamkeit, Physis, Torgefahr, all das war nicht da. Und ich kann es mir nur damit erklären, Thomas, dass das eben doch schwer ist, den Kopf so ein bisschen dahin zu justieren, dass du sagst, wir sind zwar weiter, wir sind zwar Gruppensieger, aber wir müssen jetzt noch mal so tun, als wäre das noch gar nicht so.
1: Problem ist, das, was hängen bleibt von diesem Abend, nämlich die Unsicherheit. Die Unsicherheit am Ball und die Unsicherheit in die eigenen Fähigkeiten, denn all das, was passiert ist und was Ecuador stark gemacht hat, folgte nach deutschen Fehlern im Spielaufbau, nach Ballverlusten. Der leichteste Pressingdruck hat ausgereicht, um Ecuador in die Position zu bringen. Dann auch noch der entscheidende Gegentreffer nach Standard, nach einem Torwartfehler vom großen alten Mann im Kasten der deutschen Fußballnationalmannschaft. Es wird was hängen bleiben und Julian Nagelsmann und dieses Team, bin mir sicher, sie werden es aufarbeiten, analysieren, aber sie müssen sich vielleicht auch ein bisschen therapieren, denn ab jetzt sind solche Abende verboten auf dem Weg zum ganz großen Ziel.
2: Ja, das stimmt, das ist so und wir gucken immer wieder diese Ecuadorianer an. Das sind Freudentänze. Die legen sich in den Armen, die springen sich gegenseitig in die Arme. Ich weiß gar nicht, wo der Trainer ist mit seinem wehenden blonden Haupthaar. Den hat die Haupttribüne hier einmal verschluckt. Ah, da unten. Er ist wieder freigekommen. Der Argentinier. Mein Gott, was wird für Druck auch von dem abfallen? Und was ist das hier wirklich für ein einzigartiges, für ein episches Erlebnis für all diese Fans in den gelben Trikots, die ihr Glück kaum fassen können. Und jetzt geht er zu jedem Einzelnen hin, der Mann mit der blonden Mähne, und streichelt da übers Gesicht, während die deutsche Mannschaft da nochmal einen Kreis gebildet hat in ihren dunkelblauen Trikots. Eine kleine Ansprache gibt es vom Bundestrainer. Das Ding wird aufzuarbeiten sein in den kommenden Tagen. Bis Montag, 22.30 Uhr in Boston, 16. Finale, und die deutsche Mannschaft wird dann ein anderes Gesicht zeigen müssen. Heute hier vor den Toren von New York verliert sie ihr letztes Gruppenspiel gegen Ecuador mit 1:2.
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4: Ja, so, das war's für Gruppe E. Und was war das für ein Abend? Fangen wir in New York an, wo Ecuador die deutsche Mannschaft mit 2:1 geschlagen hat. Sané trifft traumhaft. Nach 2 Minuten, alles sieht nach einem ruhigen Abend aus und dann dreht Ecuador das Spiel komplett. Deutschland verliert, aber das Wichtigste steht fest, die DFB-Elf, die ist als Gruppensieger in der K.O.-Runde. Und in Philadelphia, die Elfenbeinküste, ja, die macht das souverän, 2:0 gegen Curaçao. Das Märchen der kleinen Karibikinsel ist zu Ende, aber was war das für eine Reise? Eine WM-Premiere, ein Sieg, ganz viel Herz und Dick Advokat, der mit 78 Jahren seinen letzten großen Auftritt als Trainer hatte. Hut ab. Die Tabelle in Gruppe E, Deutschland Gruppensieger mit 6 Punkten, Elfenbeinküste Zweiter mit 6 Punkten, Ecuador auf 3 mit 4 Punkten und Curaçao verabschiedet sich mit 1 Punkt und ganz viel Würde. Und wir wollen jetzt natürlich über diesen Abend sprechen mit unseren Reportern Philipp Hofmeister und Thomas Kunze. Ich muss noch mal kurz nachfragen, wir sind noch nicht im Finale, oder? Die Stimmung ist da bei euch, fiebt nach so einem WM-Sieg, oder?
2: Ja, es ist das Finalstadion und die Ecuadorianer träumen, glaube ich, gerade davon, dass sowas Ähnliches hier am 19.07. auch passiert. Also man muss schon sagen, Hut ab, ja, und in Ecuador hat man gern mal einen auf, wegen der Hitze, gerade in den Bergen da, wo der Kaffee und die Bananen angebaut werden, aber die ziehen sie heute alle vor den Fernsehgeräten oder vor den Radioempfängern, vor der Leistung dieser Mannschaft, und das ist tatsächlich auch schön zu sehen, welche Emotionen Fußball nach wie vor freisetzen kann, was das machen kann mit Menschen an einem solchen Tag,
1: deutsche Mannschaft wird das schnell abhaken. Hat sie teilweise auch schon getan. Die meisten hier sind inzwischen jetzt auch schon verschwunden. Da gibt es noch den einen oder anderen Plausch da gerade im Mittelkreis. Und diese Feierlichkeiten in Gelb, aber die sind natürlich jetzt das prägende Bild, was wir heute hier mit nach Hause nehmen.
4: Julian Nagelsmann, der war eben noch in der Diskussion mit Schiri Torry Penso. Habt ihr mitbekommen, worum es ging?
0: Ja, es kann sein, dass es die Situation war, die zum vermeintlichen Elfmeter für die deutsche Fußballnationalmannschaft geführt hat, nachdem Leroy Sané den Ball geklaut hat, aber eben auch sein Gegenspieler am Ende gefoult hat, Angelo im Mittelfeld. Und wir waren uns ja auch nicht ganz sicher. Ich muss auch ehrlich sagen, ich schaue nachher direkt nochmal, war jetzt während der Reportage keine Chance nach, ob das überhaupt eine Situation ist, die zurückgeholt werden kann, wenn schon eine neue Spielsituation entstanden ist und im 16er das Foulspiel der Deutschen eigentlich hätte gecheckt werden müssen. Aber sie haben es dann eben zurückgenommen und das Foulspiel im Spielfeld vorher gewertet. Möglicherweise war das das Thema, weil da lässt mir die Regel eigentlich wenig Raum nur die Situation im 16er hätte gecheckt werden dürfen. Aber das müssen wir nachher nochmal erfragen beim Bundestrainer.
4: Wir schauen nochmal ganz kurz aufs Sportliche. Ecuador hat dieses Spiel ja komplett gedreht. Habt ihr es kommen sehen, nach dem, was ihr da in der zweiten Halbzeit gesehen habt?
1: Naja, also als es 1-0 stand nach 2 Minuten, hätte ich so natürlich nicht kommen sehen. Da bin ich ehrlich, das hat ja genau... in

0: Wo hat denn Deutschland ganz konkret wirklich Probleme bekommen, eurer Meinung nach?
1: Also, für meinen Geschmack, und das haben wir häufiger angesprochen, tatsächlich bei den Dingen, die zuletzt so gut funktioniert haben, nämlich bei der Ballsicherheit über die Doppel-6, Pablo und Metscher im Spielaufbau. Und der Druck war nicht so krass von Ecuador, aber das war zu fehlerbehaftet. Dann hatten wir wieder die Thematiken, vertikale Bälle, erste Kontakte bei Jamal Musiala, auch wieder bei Flo Wirtz heute, hat nicht gut funktioniert. Viele, viele einfache Fehler bei ersten Kontakten, bei grundsätzlichen Kontakten, die ein Fundament bilden, wenn man den Ball am Fuß hat. Und eine Sache müssen wir und dürfen wir nicht aussparen. Der Siegtreffer für Ecuador geht ganz klar auf die Kappe des wahrscheinlich besten Torhüters, der das Spiel jemals gespielt hat, Manuel Neuer, aber in der Situation nicht auf der Höhe war und nicht konsequent schnell genug zugefasst hat nach der Kopfballverlängerung und Plata deswegen die Schuhspitze reinhalten konnte.
0: Fakt ist ja, Deutschland ist weiter als Gruppenerster, aber mit einer Niederlage im Gepäck. Fürs Selbstbewusstsein kein wirklicher Push. Und jetzt geht's ausgerechnet bei jedem Spiel um die Wurst.
2: Ja, das ist natürlich suboptimal. Andererseits kannst du natürlich sagen, das war ein Bonusspiel heute. Ist die Frage, wie man das jetzt intern aufarbeitet. Da wünsche ich mir dann doch eine ganze Menge Klarheit, ehrlich gesagt, weil das ja eine grundlegende Geschichte ist. Also wenn wir über Einstellung reden, über Körperlichkeit, über Wachsamkeit, diese ersten Kontakte, die Thomas angesprochen hat, diese Ballverluste, die wir schon mehrfach auch thematisiert haben, das ist einfach kein gutes Zeichen, wenn du mit dieser Vorgeschichte dann ins K.O.-Spiel hineingehst, in diesem 16. Finale, am Montagabend eurer Zeit dann in Boston gegen wen auch immer, egal ob es Paraguay, Australien oder jemand anderes wird. Das ist natürlich was, was jetzt erstmal in den Köpfen steckt. Man sagt ja nicht umsonst im Leben, der letzte Eindruck ist doch der, der so ein bisschen hängen bleibt. Und das sollte sich keinesfalls bei diesem Turnier wiederholen. Und da reden wir jetzt nicht über ein potenzielles Achtelfinale gegen die Franzosen oder die Norweger, sondern das wirst du dir sehr wahrscheinlich nicht mal in einem 16. Finale erlauben können.
0: Ja, Dennis Undorf wieder als Joker ins Spiel gekommen, diesmal allerdings ohne Tor. Wie bewertet ihr seinen Auftritt heute? Ziehen die ganzen Diskussionen um ihn vielleicht doch die Energie?
1: Nee, das hat mit ihm wirklich wenig zu tun. Also das Zentrum im offensiven Bereich heute zu finden, das war die große Aufgabe. Und an der ist die gesamte deutsche Mannschaft insgesamt kollektiv gescheitert. Sowohl als Kai Havertz das Zentrum besetzt hat, als auch später Dennis Undorf. Das hat mit ihm nichts zu tun. Dafür war eben, wie gesagt, der Spielaufbau zu fehlerbehaftet, zu unpräzise. Und sie haben ihn ja gar nicht gefunden. Ich glaube, er hatte die ersten 10, 12 Minuten einmal eine Aktion Ballkontakt auf dem linken Flügel, als er sich hat fallen lassen. Aber in der Box ein, zwei Ballkontakte und das war's. Aber das liegt nicht so sehr an ihm.
0: Und wir müssen natürlich auch noch nach Philadelphia schauen. Die Elfenbeinküste, die gewinnt ja mit 2-0, souverän kontrolliert. Wie dominant war das heute wirklich und was hat das Team in dieser Gruppe besonders ausgezeichnet?
1: Ja, die waren natürlich überragend heute gegen Curaçao mit dem Doppeltorschützen Pepe. Wir haben es ja gesehen, die Mannschaft hat Alternativen. Wahrscheinlich aktuell auch die stärkste afrikanische Mannschaft auf einem Niveau mit Marokko. Diese Einzelkönner, Yann Diamandé beispielsweise, Kusunu in der Innenverteidigung. Also das ist eine sehr, sehr gute Mannschaft, die sich eben auch vollkommen verdient durchgesetzt hat mit Platz 2 in dieser Gruppe, dieser knappen Niederlage gegen die deutsche Mannschaft. Und ganz ehrlich, es wäre auch eine Überraschung gewesen, wenn es Curaçao gepackt hätte, da Punkte mitzunehmen.
0: Genau, Curaçao scheidet aus, aber Dick Advocaat geht ja so ein bisschen ins Zelt. Was bleibt von dieser WM-Reise und was bedeutet Platz 2 für die Elfenbeinküste in der K.O.-Runde?
1: Was das für Curaçao bedeutet, ist natürlich eine riesengroße Reise gemacht zu haben, den WM-Punkt geholt zu haben, diesen ganzen Inselstaat glücklich gemacht zu haben, der ja jetzt auch vielleicht noch ein paar andere Schwierigkeiten bekommt. Ihr habt es mitbekommen, dieses verheerende Erdbeben in Venezuela. Die Region ist nicht so sehr weit weg. Man weiß noch nicht gar nicht so genau, ob in der Heimat nicht auch was passiert ist. Aber das war ein Riesenmärchen, was sie da gezeigt haben. Und die Elfenbeinküste, sie wird jede Mannschaft, das haben wir gegen Deutschland gesehen, das haben wir im letzten WM-Test der Ivoa gegen die Franzosen beim 2-1-Sieg gesehen, sie wird jede Mannschaft bis zum letzten fordern in dieser K.O.-Runde. Und ich weiß nicht, ob für die schon direkt Schluss sein muss.
0: Wie geht's denn jetzt für euch persönlich weiter? Wann hören wir uns wieder?
2: Also ich muss jetzt ganz schnell runter und Fantöne machen, das ist jetzt mal meine Primäraufgabe und ansonsten darf ich jetzt noch ein paar Tage hier in New York verbringen, hier finden ja auch noch weitere Spiele statt, ein erstes K.O.-Spiel ebenfalls und dann hören wir uns auf jeden Fall zum potenziellen Achtelfinale in Philadelphia wieder, wenn die deutsche Mannschaft den Weg dahin geht, aber davon gehe ich jetzt trotzdem mal aus, Thomas.
1: Ja, weil ich kann es ja überprüfen, reise von hier aus ja ins deutsche Teamquartier nach Winston-Salem, zwei Tage nach der Mannschaft und dann werden wir den da mal auf den Zahn fühlen mit Blick auf die Partie dann in Boston in ein paar Tagen.
0: Wir sind gespannt, wie erfolgreich ihr beide seid. Vielen Dank, Philipp Hofmeister und Thomas Kunze für heute und in der Nacht

0: Da rollt der Ball natürlich weiter. Um 1 Uhr morgens deutscher Zeit steigt in der Gruppe F der letzte Vorrundenspieltag. Tunesien trifft auf die Niederlande und Japan spielt gleichzeitig gegen Schweden. Beide Duelle sind offen. Die Gruppe F, da gibt's halt eben nochmal einfach alles. Und zum japanischen Team, da haben wir noch eine Geschichte, die einfach zu gut ist, um sie nicht zu erzählen. Katsuyoshi Miura schoss Japan 1998 zur ersten WM überhaupt und wurde dann kurz vorher aus dem Kader gestrichen. Sportreporter Burkhard Hupe erzählt uns jetzt die ganze Geschichte von King Kazu.
1: Die Geschichte vom japanischen Fußballkönig beginnt 1970 im Aztekenstadion von Mexico City. Sie beginnt mit dem Vater des Königs und dessen 8mm-Kamera. Sie beginnt mit dem spektakulären Titelgewinn der Brasilianer im WM-Finale gegen Italien.
2: Ronaldo, drei Italiener lässt er aussteigen auf engstem Raum. So groß und so gekonnt ist seine Ballkontrolle, dann wird das Spiel etwas schneller.
1: 4:1 gewinnen die Brasilianer und Naya Miura, ein japanischer Geschäftsmann, hat dieses Spektakel mit seiner neuen Super 8 Kamera aufgenommen, um seinen Leuten zu Hause von diesem unglaublichen Land, diesem tosenden Stadion und diesen wunderbaren Brasilianern erzählen zu können.
2: Jetzt kommt der Verteidiger, Schuss, Tor!
1: Zurück in Japan wird Miura diesen Film wieder und wieder zur Aufführung bringen und sein Sohn Katsuyoshi wird viele Jahre später sagen, dass sein Fußballherz in diesem Film verloren ging, verloren an die Brasilianer und deren König Pelé. Als Katsuyoshi, den jeder nur Kazu nennt, 15 Jahre alt ist, zieht er mit der Familie nach Sao Paulo, beseelt von dem Wunsch, sich ausgerechnet in Brasilien einen Namen als Fußballprofi zu machen. Tatsächlich landet er eines Tages beim großen FC Santos, dem Verein von Pelé, ohne sich allerdings wirklich durchsetzen zu können. Den Durchbruch schafft Kazu dann Anfang der 90er Jahre in der gerade gegründeten J-League seines Heimatlandes. Er wird auf Anhieb japanischer Meister. Es folgen torreiche Jahre in Japan, in denen Kazu zum Fußballer Asiens gewählt und von seinen Fans schließlich als König Kazu gefeiert wird. In 89 Länderspielen erzielt König Kazu 55 Tore. Das hat bis heute keiner geschafft. Seine Treffer sorgen 1998 dafür, dass Japan sich zum ersten Mal überhaupt für eine Weltmeisterschaft qualifiziert. Doch als der WM-Kader nominiert wird, da fehlt sein Name. König Kazu gilt als unbequem und zu individualistisch. In der japanischen Nationalmannschaft hat er deshalb viele Gegner. Trotz dieser Zurückweisung macht er weiter, immer weiter und weiter. Anfang des Jahres hat König Kazu seinen 59. Geburtstag gefeiert und nochmal ein Tor geschossen in der dritten japanischen Liga per Handelfmeter für den Fukushima FC. Ich liebe den Fußball noch immer. Die Leute fragen oft, warum spielst du immer noch? Sie fragen, warum gehst du nicht in Rente? Dann antworte ich, es gibt doch gar keinen Grund aufzuhören. Denn selbst heute noch will ich jeden Tag besser werden.
0: Gesunde Einstellung auf jeden Fall. Ja. Und dann um 4 Uhr morgens geht auch die Gruppe D in die finale Runde. Die Türkei trifft auf die USA, während Paraguay gleichzeitig auf Australien trifft. Auch hier ist noch nichts entschieden. Ja, was ein Abend in New York. Deutschland verliert gegen Ecuador mit 1:2 und ist trotzdem weiter. Bitter für die DFB-Elf, aber Gruppensieger sind sie trotzdem. Und Ecuador, ja, die Reporter und die Fans, die feiern ihr Team, als wären sie gerade Weltmeister geworden. Und so hat sich das angehört.
3: ¡Ecuador! ¡Ecuador!
0: Ja, und meine Redakteurin Maya Gräf, die hat auch alles verstanden und mitgefiebert und hat natürlich hier schön erstmal Tränen kullern lassen nach diesem Gewinn. Sie zeigt die Daumen nach oben. Wunderbar. So, also Deutschland verliert das letzte Vorrundenspiel gegen Ecuador mit 1:2 und Jens-Jürg Rieck hat das Spiel für euch gesehen.
3: Schwerer Dämpfer für die WM-Träume der deutschen Mannschaft. Sie verliert mit 1:2 und das sehr verdient. Denn Ecuador erkämpft sich diesen Erfolg, gewinnt mehr Zweikämpfe, hat mehr Ideen. Die deutsche Mannschaft fehlerbehaftet von Schlussmann Neuer, der beim Siegtreffer für Ecuador schlecht aussah, bis über das Mittelfeld mit vielen Fehlpässen, bis über fehlende Ideen in der Offensive. Ein ganz schwacher Auftritt der deutschen Mannschaft von Julian Nagelsmann, die zwar in Führung ging durch Sané, aber aus dieser Führung nichts machen konnte. Angulo mit dem 1:1 Halbzeitstand. Insgesamt viel zu wenig vom Team des DFB und deswegen ein 1:2 gegen Ecuador, das sich damit noch den Einzug in die K.O.-Runde gesichert hat.
0: Ja, und dementsprechend ein etwas zerknirschter Joshua Kimmich nach dem Spiel bei uns am Sportschau-Mikrofon.
4: Keiner von uns ist in das Spiel gegangen und hat sich gedacht, wir sind schon sicher Erster, sondern wir wollten unbedingt das Spiel gewinnen. Trotzdem ist jetzt nichts passiert zum Glück und wir dürfen uns keine weitere Niederlage erlauben, das ist klar.
0: Definitiv, weil jetzt geht's in die K.O.-Phase. Also die Gruppenphase der WM ist fast rum, bei der größten WM aller Zeiten in den USA. Und ist euch auch was aufgefallen? Der Showmaker Nummer 1 der Gastgeber, US-Präsident Donald Trump, der das Rampenlicht liebt, ist noch nicht einmal irgendwo im Stadion gewesen. Und dabei liebt er doch diesen großen Auftritt. Fragen wir doch mal USA-Korrespondentin Nina Barth in New York. Warum hat sich Trump noch nicht bei der WM blicken lassen?
5: Es gibt keine offizielle Begründung und viele sind auch tatsächlich überrascht, denn die Befürchtung war ja, dass Trump die WM als politische Bühne missbraucht. Das ist aber überhaupt noch nicht passiert. Trump war ja noch nicht mal beim Eröffnungsspiel. Gut, jetzt ist es natürlich auch so, dass der US-Präsident viele andere wichtige Baustellen hat. Ein Rahmenabkommen mit dem Iran ist verabschiedet. Die Planungen für die 250-Jahr-Feiern in den USA laufen. Das alles ist was natürlich Trump sehr bindet. Aber Zeit für Sport hat er trotzdem. Er war bei einem der NBA-Finals im Madison Square Garden in New York und ist da auch ziemlich ausgebuht worden. Dann war ja da auch noch der Käfigkampf am Weißen Haus zu Trumps Geburtstag. Also Sport interessiert ihn weiterhin, aber bisher zumindest war er eben noch nicht bei der WM im Stadion.
0: Die große Frage jetzt, wird sich das noch ändern?
5: Das wird sich ganz sicher ändern. FIFA-Chef Gianni Infantino hat gerade erst angekündigt, dass er nach dem Finale gemeinsam mit Donald Trump den WM-Pokal überreichen wird. Also spätestens zum Abschluss der WM bekommt Trump die ganz große WM-Bühne. Ob er vorher zu einem Spiel kommt, das wissen wir noch nicht. Und einige sind wirklich überrascht, dass Trump noch nicht im Stadion aufgetaucht ist. Und Andrew Giuliani, das ist der Leiter der WM-Taskforce des Weißen Hauses, der hat jedenfalls gesagt, dass Trump an den Spekulationen dazu, ob er ins Stadion kommt oder nicht, dass er daran seinen Spaß hat.
0: Ja, vielen Dank, Nina Barth aus New York. Und was sagt eigentlich unser Sommermärchen-Bundestrainer zur aktuellen WM? Jürgen Klinsmann traut ja der deutschen Mannschaft eigentlich das Finale zu und muss es ja wissen, schließlich hat er ja selbst einen WM-Titel geholt.
6: Ich denke, es ist bis jetzt wirklich eine tolle WM. Also ich habe jetzt keine Superlativen, sondern ich finde es einfach klasse, dass die Gastgeberländer richtig gut drauf sind, also Kanada, Mexiko und auch die USA. Und ich glaube, das hilft dem Turnier ungemein. Und ich hoffe natürlich, dass die lange im Turnier bleiben. Und ich denke auch, dass die sogenannten Favoriten, die wir immer nennen, na, die 5, 6 Europäer, Bosnien und auch die 2 Südamerikaner, eigentlich auch da sind, präsent sind im Land. Dann das Spannende auch mit dieser älteren Generation an Spielern wie Ronaldo, Messi, Neymar, Manuel Neuer, so gegen die nächste junge Generation mit den Lamine Yamals und Musiala, also Wirtz und allem. Das finde ich so toll, das ist spannend, das ist aufregend. Also wie super dann die WM letztendlich dann dastehen wird, das sehen wir dann in ein paar Wochen. Aber ich bin wirklich happy, dass sie gut angelaufen ist.
0: Ja, happy über das Ergebnis ist er wahrscheinlich heute nicht so, denn Ecuador gewinnt mit 2:1 gegen Deutschland. Und so hat sich das angehört, unsere Highlights.
7: Pavlovic im Strafraum auf Wirtz gelegt, aber Peter Puck zurückgelegt, Schuss, Tor! Es steht 1-0, Leroy Sané haut den Ball rein, keine zwei Minuten vorbei. Sané schießt Deutschland in Führung in New York, 1-0 für die DFB-Auswahl. Was für ein Traumstart! Matcher mit dem Ballverlust und die Chance für Angulo, zieht in die Mitte, Schuss, Tor! 1-1, ja du lieber Himmel, sind die effizient. Ecuador schießt den Ausgleich, keine 10 Minuten vorbei. Angulo, der auffälligste Mann in der Anfangsphase. Neuer kann nichts machen, der Rechtsschuss fliegt ins lange Eck. Einmal nicht aufgepasst und zack klingelt.
8: Metscher wird von hinten angelaufen, das ist Kai Havertz. Der wird getreten und getroffen. Penso zeigt sofort auf den Punkt. 11 Meter für die deutsche Fußballnationalmannschaft. Ganz zum Schluss gab es den Kontakt an Havertz' Ferse von Ordóñez. Das wollen die Ecuadorianer nicht wahrhaben. 9 große Männer stehen jetzt vor der 1,68 großen Torre Penso.
9: Hören wir mal rein, was sie sagen.
7: Also, kein Elfmeter. Freistoß Ecuador, Foulspiel Sané. Erst so kam diese Balleroberung und dieser Angriff zustande, der am Ende zu diesem potenziellen Strafstoß geführt hätte, müssen wir jetzt ja sagen.
8: Eckball für Ecuador. Ball auf den ersten Pfosten gemacht, weiter verlängert. Tor! Tor! Tor für Ecuador! Angelo Preciado! Und die Ecuadorianer eskalieren!
7: Deutschland liegt zurück. Und nach dem dämlichen Foul von Pascal Groß gibt es wahrscheinlich auch keine Möglichkeit mehr. Es ist vorbei, es ist vorbei. Deutschland verliert. Der Zug hat doch eine Bremse. Und er wird heute hier vor den Toren von Manhattan einmal aufs Nebengleis gesetzt. 1-2. Das war alles andere als eine Bewerbung für das Finale hier in dieser Arena. Aber was, bitteschön, ist hier jetzt los mit Blick auf Little Ecuador?
0: Ja, die Ecuadorianer haben auf jeden Fall so gefeiert, als wenn sie schon Weltmeister geworden wären. Aber wer wird denn Weltmeister eigentlich bei dieser WM? Die meisten, die tippen ja mit dem Bauch, aber Joachim Clement, der tippt mit Zahlen. Der britische Investmentstratege hat 2014, 2018 und 2022 richtig gelegen. Und jetzt hat er wieder seinen Tipp abgegeben und der ist, naja, hörst es doch selbst in unserem Nice to Know.
10: Das Modell von Joachim Clement ist kein Hexenwerk. Es fließen dabei Faktoren ein, wie zum Beispiel der Wohlstand eines Landes, die Bevölkerungsgröße, die Stärke eines Teams anhand der FIFA-Weltrangliste und auch der Faktor Zufall spielt eine Rolle. Soll heißen, Favoriten können stürzen, Außenseiter überraschen. Dreimal hat Clement sein Modell bisher angewandt und dreimal lag er mit seiner Titelprognose richtig. Und jetzt? Jetzt hat das Modell die Niederlande ausgespuckt. Ja genau, die Niederlande werden Fußballweltmeister 2026. Das ist eine ziemlich gewagte Prognose. Aber was heißt schon gewagt? Statistische Modelle wagen nichts, sie rechnen nur. Der Ökonom Clement jedenfalls hat mittlerweile den Status eines Orakels erreicht und kann sich vor Interviewanfragen kaum mehr retten. Dabei wollte er ursprünglich einmal genau das Gegenteil beweisen. Er wollte aufzeigen, dass Zukunftsmodelle wie dieses ziemlicher Quatsch sind. Nach seinen Berechnungen übrigens scheitert Deutschland im Achtelfinale an Frankreich. Vielleicht ist ja doch alles ziemlicher Quatsch.
0: Vielleicht. Ja, nach dem 1-0 gegen Südkorea ist Bafana Bafana als Gruppenzweiter sicher für die K.O.-Runde qualifiziert. Zum ersten Mal in der südafrikanischen Fußballgeschichte hat das Nationalteam damit die Gruppenphase bei einer Weltmeisterschaft überstanden. Die Reaktionen, die sind euphorisch, weiß Stefan Überbach.
11: They surprised everybody. We are extremely excited for Bafana Bafana. Yeah.
12: Sie haben alle überrascht. Wir sind extrem begeistert von Bafana Bafana. Südafrikas Fußballfans schweben auf Cloud 9, auf Wolke 7. Viele hatten sich so wie Gavin Zier den Wecker auf 3 Uhr gestellt und den historischen Sieg gegen Südkorea live miterlebt. Und jetzt sieht man überall die Menschen lächeln. Es war einfach wunderbar, klasse gemacht, Jungs, sagt Joseph Mbewe.
13: Wonderful, beautiful. I can see everywhere, everybody smiling this morning. Well done to the boys.
12: Die südafrikanische Regierung hat dem Team schon kurz nach dem Abpfiff überschwänglich gratuliert und von einem denkwürdigen Abend gesprochen. Das ganze Land sei vereint im Jubel. Bafana Bafana habe Mut, Entschlossenheit und Glauben gezeigt und Südafrika auf der Weltbühne stolz gemacht. Und das war der Moment, der ein ganzes Land zum Jubeln und zum Träumen gebracht hat.
14: Chance here for Tapela Maseko now! Ladu! Bafana Bafana strike first, and it's arguably one of the most significant goals in our football history.
12: Auch für Südafrikas Medien ist der erstmalige Einzug von Bafana Bafana, was so viel bedeutet wie unsere Jungs, in die K.O.-Runde einer Fußball-Weltmeisterschaft ein sportlicher Meilenstein, der den nationalen Stolz und die Erinnerung an frühere Erfolge neu entfacht habe. Von einem Moment für die Geschichtsbücher ist die Rede, von einem Sieg, den eine ganze Generation nie mehr vergessen wird. Nach dem 1:0 gegen Südkorea wird vor allem Torschütze Tapelo Maseko gefeiert und sein Treffer als Wendepunkt in der Geschichte des südafrikanischen Fußballs beschrieben. In der Zeitung Times Live heißt es, die Bafana-Helden hätten Südkorea schockiert und Sportgeschichte geschrieben. Der lange umstrittene Trainer Hugo Broos wird als Architekt des Erfolgs bezeichnet, die taktische Disziplin und Widerstandskraft der Mannschaft gelobt. Gebt dem Coach einen lebenslangen Vertrag, fordern begeisterte Fans im Internet. Der 74-jährige Belgier, der 2017 mit Kamerun die Afrikameisterschaft gewonnen hat, nennt den Einzug in die zweite Runde der WM mit Südafrika einen der besten Momente seiner Karriere.
15: Yeah, it's amazing also, but,
12: Das ist auch großartig, aber noch einmal, ich habe niemals aufgehört, an diese Gruppe zu glauben. Ich weiß, wozu diese Gruppe fähig ist, und jetzt lache ich über all die Leute, die in den letzten Wochen so ein großes Maul hatten, die gesagt haben, die Spieler seien schlecht und der Trainer, vor allem der Trainer, sei schlecht. Das ist unsere Antwort. Das Nachrichtenportal News24 bezeichnet das erstmalige Weiterkommen bei einer WM-Endrunde trotz der desolaten Auftaktniederlage gegen Mexiko als Hollywood-reifes Drehbuch. Am Sonntag kann Bafana Bafana dafür das nächste Kapitel schreiben, beim K.O.-Spiel gegen Kanada in Los Angeles.
0: Ja, Deutschland verliert mit 1:2 gegen Ecuador in New York. Und jetzt haben wir auch den Bundestrainer Julian Nagelsmann bei uns am Mikrofon gehabt bei Esther Sedlacek und Basti Schweinsteiger. Und das hat er gesagt.
16: Hallo, Herr Nagelsmann. Hallo. Wir sind gerade bei der Frage gewesen, was sich vielleicht die deutsche Nationalmannschaft von Ecuador abgucken kann. Da hatte Basti gesagt, naja, vielleicht so ein bisschen diese Robustheit. Was würden Sie denn sagen?
17: Ja, die werden wir, glaube ich, aber nicht mehr reinkriegen, weil so körperlich werden wir jetzt nicht zulegen in den Wochen, sondern eher regenerieren. Aber ja, klar, das sind schon robuste Spieler. Ich finde eher, was wir lernen müssen, dass wir, wenn wir so einen guten Start haben mit Spiel und so früh führen, dass wir es auch ein bisschen souveräner dann spielen können und nicht dann anfangen, zu viel Positionswechsel zu haben. Wir haben Top-Struktur, die ersten 10 Minuten führen 1-0. Besser kann das Spiel eigentlich nicht laufen. Dann haben wir eigentlich einen super Umschaltmoment vor dem 1-1, wo wir den Ball gewinnen und den dann so einen freien Fuß dann verstoppen und kriegen aus so einer Situation das 1-1. Wenn wir da tief spielen, laufen wir gleich zu dritt allein auf dem Torwart, oder zumindest haben wir die Option. Ja, das war so ein bisschen ärgerlich, dass wir da den Gegner wieder reinholen. Weil ich glaube, mit dem 1-0 und dem Druck, den sie hatten, es ist nicht super angenehm gewesen. Aber wir haben sie selber leider wieder ins Spiel zurückgeholt.
16: Warum haben sie selber wieder ins Spiel zurückgeholt?
17: Ja, wie ich gerade gesagt habe, war ein bisschen zu viel Freestyle dann nach einer frühen Führung.
16: Haben Sie das angesprochen in der Halbzeitpause?
17: Nee, das mache ich in Ruhe.
18: Was erwartest du denn in so einer Situation, zum Beispiel so ein Start 1-0? Der Platz, brauchen wir auch nicht zu überlegen, war stumpf, geschwiegen. Aber ist da irgendwann eine Komponente, wo du sagst, okay, vielleicht ein bisschen mehr Spieler hinterm Ball, ein bisschen mehr Kontrolle über die Aggressivität der Ecuador können so aggressiv sein, wie sie wollen, aber wir haben die Kontrolle.
17: Ja, wir haben in der Trinkpause schon ein bisschen was angepasst und auch ein paar Spieler mehr nach hinten geholt. Finde, dass wir dann auch wieder eine bessere Kontrolle hatten, finde ich, nach der Pause oder nach der Hydration Break. Aber insgesamt ist das Spiel mit Ball natürlich jetzt nicht super einfach gewesen, muss man schon sagen. Und ich finde, dass wir ja so in kleinen Momenten Richtung gegnerischen Tor oft ein Pass noch gefehlt hat, oft die Aktion nicht 100% sauber zu Ende gespielt war. Und klar, mit dem Gegner ging es um alles und die haben schon eine gute Körperlichkeit reingebracht.
0: Und natürlich liefere ich euch noch das Ergebnis des Parallelspiels. Da gewinnt nämlich die Elfenbeinküste gegen Curaçao mit 2:0 und schickt den Außenseiter nach Hause. Um 1 Uhr deutsche Zeit steigt dann Gruppe F, der letzte Vorrundenspieltag. Tunesien trifft auf die Niederlande und Japan spielt gleichzeitig gegen Schweden. Beide Duelle sind offen. Die Gruppe F gibt nochmal alles her und dann um 4 Uhr morgens geht's auch für die Gruppe D in die finale Runde. Türkei trifft auf die USA, Paraguay gegen Australien. Für heute sage ich Dankeschön. Ich bin Julia Kleine. Bis zum nächsten Mal bei Sportschau Live. Und hier geht's jetzt weiter mit der ARD-Infonacht.
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20: Um 0.30 Uhr mit Risa Waffam. Bund und Länder haben sich darauf geeinigt, wie die Kommunen finanziell entlastet werden sollen. Die Finanzreform ist bei der Ministerpräsidentenkonferenz im Kanzleramt in Berlin vereinbart worden. Künftig soll gelten, in bestimmten Fällen übernimmt der Bund 80% der kommunalen Kosten. Hauptstadtkorrespondent Markus Preis hat die Einigung in der Tagesschau erläutert.
21: Dass vor allem die Kommunen so wenig Geld haben, liegt nicht nur an geringen Steuereinnahmen, sondern vor allem an seit Jahren sehr stark steigenden Sozialausgaben. Zum Beispiel Sozialhilfe, Kinder- und Jugendhilfe, Hilfe zur Pflege. In manchen Bereichen gibt es da Kostensteigerungen von über 10% pro Jahr. Und das alles muss von den Kommunen bezahlt werden, obwohl es ja ursprünglich mal in Berlin beschlossen wurde. Aber damit soll jetzt zumindest, was neue Gesetze angeht, weitgehend Schluss sein. 80%, 20%, so ist die Aufteilung dann bei den Kosten.
20: Nach den verheerenden Erdbeben in Venezuela sind groß angelegte Rettungseinsätze angelaufen. Die Behörden des südamerikanischen Landes befürchten, dass tausende Menschen durch die Erdstöße und ihre Folgen ums Leben gekommen sind. Aktuell geben sie die Zahl der Toten mit fast 200 an. Durch die Beben stürzten in der Hauptstadt Caracas Gebäude ein, darunter ein 22-stöckiges Hochhaus. Der Bundestag hat sich ein letztes Mal mehrheitlich für eine Verlängerung des Bundeswehreinsatzes im Libanon ausgesprochen, und zwar bis Ende des Jahres. Dann wird auf Druck der USA die Beobachtermission UNIFIL beendet. Aus Berlin, Christina Nagel.
22: Im Rahmen dieser Mission hat die Bundeswehr dafür gesorgt, Waffenschmuggel vor der Küste des Libanon zu unterbinden. Sie hat die libanesische Marine unterstützt und mit ausgebildet. Nicht nur viele Soldatinnen und Soldaten bedauern das Aus der UN-Mission, auch viele Abgeordnete betonten noch einmal, wie wichtig die weitere Unterstützung des Libanon ist. Gerade in der aktuellen Lage, mit Blick auf die immer wieder aufflammenden Kämpfe zwischen der israelischen Armee und der Hisbollah-Miliz. Ob es gelingt, eine neue Mission, zum Beispiel auf EU-Ebene, aufzustellen, ist noch offen.
20: Viele Kommunen in Deutschland bereiten sich auf die für heute und das Wochenende erwartete Rekordhitze vor. Zahlreiche Straßenfeste und Sportveranstaltungen wurden abgesagt. Im Reichstagsgebäude in Berlin werden die Glaskuppel und die Dachterrasse am Wochenende gesperrt. Die Bahn rät Reisenden, geplante Fahrten zu verschieben. Das Wetter in Deutschland, oft klar, Tiefstwerte zwischen 24 und 14 Grad. Tagsüber sonnig, später Richtung Westen Quellwolken, vereinzelt Schauer und Gewitter. Höchstwerte 31 bis 40 Grad, an der Küste etwas kühler. Am Samstag viel Sonne, im Westen später örtlich Schauer und Gewitter 31 bis 41 Grad, an der Küste etwas kühler. Das waren die Nachrichten.
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23: Da kommen wir zunächst auf die A1 Lübeck-Hamburg vor der Norderelbbrücke. Da staute sich wegen mehrerer Schwertransporte in beiden Richtungen. Die A2 Hannover Richtung Berlin ist zwischen Ziesa und Wollin wegen Straßenschäden gesperrt. Die A2 Berlin Richtung Hannover, also die Gegenrichtung, ist zwischen Burg Ost und Burg Zentrum wegen Reparaturarbeiten bis zum Sonntag gesperrt. Die A4 Görlitz-Dresden ist zwischen Kodersdorf und Niederseifersdorf in beiden Richtungen wegen Wartungsarbeiten im Tunnel Königshainer Berge bis 5 Uhr in der Früh gesperrt. Die A8 München Richtung Salzburg ist zwischen Bad Reichenhall und Grenzübergang Bad Reichenhall wegen Bauarbeiten bis um 6 Uhr gesperrt. Die A9 Berlin Richtung Halle-Leipzig ist in Höhe Nimetk wegen Bauarbeiten bis um 5 Uhr gesperrt. Die A20 Lübeck Richtung Kreuz-Uckermark ist zwischen Rostock-Südstadt und Dummersdorf wegen Fahrbahnerneuerung bis Montag 4 Uhr in der Früh gesperrt. Die A40 Venlo Richtung Duisburg ist zwischen Wankum und Wachtendonk nach einem Unfall gesperrt. Die A71 Suhl Richtung Erfurt ist zwischen Suhl, Zellermelis und Oberhof wegen Wartungsarbeiten im Tunnel Hochwald bis um 6 Uhr gesperrt. Und die A96 München Richtung Lindau ist zwischen Memmingen Nord und Kreuz Memmingen wegen Bauarbeiten gesperrt.
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23: Nach den beiden Erdbeben in Venezuela kommen jetzt die Plünderer. Viele Häuser sind eingestürzt, tausende Menschen vermisst. Die Rettungsarbeiten sind schwierig. Die Gegend ist bekannt für ihre seismischen Aktivitäten. Aber zwei Erdstöße dieser Wucht kurz hintereinander und das in geringer Tiefe. Damit hat wohl niemand gerechnet. Anne Dämmer mit einem Überblick.
1: Es war ein Feiertag. Die Strände rund um Caracas waren voll. Familien, Kinder, Ausflügler, all jene, die den freien Tag genutzt hatten, um der Stadt zu entkommen. Doch am Mittwochabend, kurz nach 18 Uhr Ortszeit, überraschte sie das Beben. Innerhalb von weniger als einer Minute erschütterten zwei der stärksten Erdstöße seit über 100 Jahren Venezuela mit den Stärken 7,2 und 7,5. Anja Dagatz, Leiterin des Büros der Friedrich-Ebert-Stiftung in Caracas, erfuhr von Bekannten, was sich an den Stränden abspielt.
2: Sie haben das so beschrieben, wie alle Menschen sind auf einmal wie Dominosteine umgefallen, weil sie keinen Boden mehr unter den Füßen hatten. Und dann brach schon auch Angst und Panik aus. Ne? Und diese Leute sind auf die Busse gestürmt und wollten zurück nach Caracas. Oder man hatte auch Angst vor Tsunami.
1: Schon in den ersten Minuten nach den Erdstößen sollen Gebäude eingestürzt sein. Der Küstenstadt La Guaira, direkt neben der Hauptstadt Caracas, ist am schwersten getroffen. Dutzende Gebäude sind eingestürzt und die offiziellen Opferzahlen erfassen La Guaira noch nicht einmal. Rund 30.000 Menschen gelten derzeit als vermisst. Auch in Caracas selbst sind teilweise Gebäude in sich zusammengefallen, wenn auch deutlich weniger als an der Küste. Bilder davon kursieren in den sozialen Netzwerken. In der Nacht suchten verzweifelte Angehörige im Dunkeln nach ihren Liebsten. Strom- und Kommunikationsnetzwerke waren ausgefallen. Menschen kampierten vor ihren Häusern auf den Parkplätzen und Wiesen aus Angst, in ihre Häuser zurückzukehren. Die Solidarität untereinander sei groß. Auch Maria Pernalette, Mitarbeiterin der Hilfsorganisation World Vision, erlebte das Beben hautnah in ihrer Wohnung in Caracas. Ich hatte gerade mein Handy in der Hand, habe telefoniert, als ich eine Erdbebenwarnung erhielt. Ich hatte nur wenige Sekunden Zeit, mir meine Familie zu schnappen, vor allem mein zweijähriges Kind. Ihr Haus wurde stark beschädigt. Unterschlupf hat sie in einem Nachbarhaus gefunden. Übergangspräsidentin Delcy Rodriguez rief den Notstand aus. Sämtliches medizinisches Personal wurde an die Arbeitsplätze beordert. Die Mitarbeiterin von World Vision appelliert an die internationale Gemeinschaft. Das Beben habe die Familien schwer getroffen, insbesondere die Kinder. Der Zugang zu Trinkwasser sei schwierig, ebenso die Versorgung mit grundlegenden Gütern und Dienstleistungen. Wir warten darauf, dass der Zivilschutz oder eine andere Behörde die Gebäude begutachten kann, um festzustellen, ob sie bewohnbar sind. Es herrscht also derzeit große Not im Land und wir brauchen jetzt die Unterstützung aller. Hilfe ist unterwegs aus den USA, Mexiko, der Dominikanischen Republik, El Salvador, Katar und auch aus Deutschland. Doch die Hilfe kommt nur langsam voran. Der internationale Flughafen von Caracas wurde schwer beschädigt. Landungen sind derzeit nicht möglich. Die Behörden rechnen damit, dass die Zahl der Toten und Verletzten in den kommenden Stunden weiter steigen wird. Internationale Hilfsteams bereiten sich auf ihren Einsatz vor, doch die beschädigte Infrastruktur erschwert die Rettungsarbeiten erheblich.
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23: Die Ölpreise sind seit dem Rahmenabkommen zwischen den USA und dem Iran deutlich gefallen, doch der Rückgang könnte übertrieben sein, denn viele Länder müssen ihre geleerten Öllager wieder auffüllen und das hält die Nachfrage hoch. Angela Köpfert über die trügerische Entspannung am Ölmarkt.
3: Die Lage am Ölmarkt hat sich deutlich entspannt, zumindest was die Preise angeht. Die Nordseesorte Brent kostete zeitweise weniger als $75 je Barrel und damit rund 40% weniger als auf dem Höhepunkt des Energiepreisschocks. Hintergrund sind die laufenden Verhandlungen zwischen den USA und dem Iran. Doch der Preissturz erzählt nur einen Teil der Geschichte. Er zeigt vor allem, wie viel Optimismus die Anleger bereits einpreisen. Thomas Benedix, Rohstoffexperte bei Union Investment.
4: In den jetzigen Ölpreisrückgang steckt eine sehr positive Erwartungshaltung. Die Marktteilnehmer gehen davon aus, dass der Produktionsstart im Mittleren Osten recht reibungslos erfolgt und die Straße von Hormuz auch wieder freigegeben wird vollständig.
3: Zuversicht schüren Meldungen über erste Schiffe, die die Straße von Hormuz wieder passieren. Damit kommt wieder mehr Öl aus der Golfregion auf den Weltmarkt. Tula Nguyen, Leiterin der Rohstoff- und Devisenanalyse der Commerzbank, sieht das positiv, warnt aber auch vor zu viel Euphorie.
5: Dadurch verringert sich natürlich die Angebotslücke am Ölmarkt, die die Preise nach oben getrieben hatte. Aber ich würde tatsächlich sagen, dass der Rückgang zum Teil schon überzogen ist, weil wir nicht wissen, in welcher Geschwindigkeit sich wirklich der Schiffsverkehr jetzt normalisieren wird.
3: Selbst wenn die Ölexporte aus der Golfregion rasch wieder steigen, bleibt die Nachfrageseite ein Problem. Denn die weltweiten Lagerbestände sind während des Iran-Kriegs stark geschrumpft, laut Internationaler Energieagentur um mehr als 250 Millionen Barrel. Diese Mengen müssen wieder aufgefüllt werden und das ausgerechnet in der Sommerreisezeit, wenn besonders viel Benzin, Diesel und Kerosin gebraucht wird, so Rohstoffexpertin Nguyen.
5: Das heißt, selbst wenn wir in absehbarer Zeit wieder eine Normalisierung des Schiffsverkehrs haben, haben wir auch erstmal eine höhere Nachfrage als vor dem Krieg, um diese Lager wieder zu befüllen. Ja, und das schwächt natürlich diesen Angebotsschub teilweise ab, weswegen wir auch deswegen nicht glauben, dass der Ölpreis dauerhaft so stark zurückkommen sollte.
3: Mit Blick auf das kommende Jahr spricht allerdings vieles für Entspannung. Die IEA rechnet mit einem deutlichen Angebotsüberschuss von knapp 5 Millionen Barrel pro Tag. Trotzdem mahnt Rohstoffexperte Thomas Benedix zur Geduld. Die Rückkehr zur Normalität sei ein mehrstufiger Prozess.
4: Also wir gehen davon aus, dass es etwa 2 bis 3 Monate dauert, bis die Logistikkette sich wieder normalisiert hat. Dann weitere 2 bis 3 Monate, bis alle Produktionsanlagen im Mittleren Osten ihre Arbeit aufgenommen haben. Und dann noch sicherlich mal bis Ende 2027, bis sich alle Lagerbestände komplett normalisiert haben.
3: Der massive Ölpreisrückgang ist für Märkte und Volkswirtschaften weltweit eine willkommene Atempause. Eine echte Entwarnung ist er aber noch nicht, denn die Normalisierung von Angebot und Nachfrage dürfte deutlich länger dauern, als es die aktuellen Preise vermuten lassen.
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6: Das Wochenende bringt zufolge den Wettervorhersagen Temperaturen von über 40 Grad. Für viele bedeutet das Freibad oder Ventilator. Für die Bewohnerinnen und Bewohner von Pflegeheimen bedeutet es, bitte drinnen bleiben. Jessica Wieder hat eine Seniorenresidenz in Berlin-Friedrichshagen besucht und sich erkundigt, wie man dort mit dem extremen Wetter umgeht.
9: Der Rat an die Bewohnerinnen und Bewohner bei der Hitze: bitte nicht rausgehen. Stefanie Böhnke sagt das. Sie ist die Heimleiterin in der Böllsche Straße. Es ist früh am Morgen, als ich mit ihr verabredet bin. Und trotzdem, als ich 7:30 ankomme, läuft mir schon der Schweiß. In Böhnkes Büro etwas Abkühlung, es läuft ein Ventilator. Während wir sprechen, fährt draußen die Markise aus. Sie hat mir erzählt, wie sie auf die nächsten Tage schaut.
24: Wir schauen natürlich auch besorgt in die Tage, haben aber auch schon Pläne gemacht. Wir haben ein tolles Küchenteam, was gesagt hat, okay, wir stellen die Speisepläne um. Sonntag ist ja eigentlich immer der Tag, wo es irgendwie Braten gibt und irgendwie alles immer ein bisschen deftiger ist. Wir haben jetzt mit den Bewohnern zusammen gesagt, es gibt Kartoffeln mit Quark, also was auch erfrischend ist. Es gibt Kaltschalen, es gibt Eisrunden, es gibt vermehrt Wasserstände überall.
9: Klimaanlagen gibt es keine, bewusst. Sie verteilen Keime und Viren, fördern Lungenentzündungen, sagt Böhnke. Man setzt stattdessen auf Ventilatoren in allen Zimmern und Gängen und auf die Klassiker: Rollläden runter, Fenster auf bei Nacht, abdunkeln, Stoßlüften. Funktioniert gut. Als ich Hella in ihrem Zimmer besuche, bekomme ich durch den Temperaturunterschied sogar eine Gänsehaut. Hella wird bald 89, sagt sie mir. Sie fühlt sich gut aufgehoben.
25: Ich bin froh, dass ich hier bin. Ich brauche nicht kochen, ich muss nicht einkaufen, mir geht's gut hier. Wir werden versorgt und dann ist das doch in Ordnung.
9: Schwer in Ordnung ist anscheinend bei dieser Hitze auch die Unterstützung von öffentlicher Seite. Die Heimleiterin erzählt, dass es gerade gestern einen Termin mit Mike Penn gab, dem direkt gewählten Abgeordneten von der CDU im Wahlkreis Treptow-Köpenick.
24: Er hat uns nochmal Kontaktdaten auch mitgegeben. Es gibt so eine Art Hitzeschutztelefonnummer auch für unsere Mieter. Wir haben ja auch nicht nur Bewohner, auch Mieter vom Service wohnen. Da kann man anrufen. Die können einem dann auch nochmal Tipps geben. Die rufen einen auch nochmal an, wenn so Hitzeschutzwarnungen sind. Was muss man jetzt machen? Wie muss man agieren? Das haben wir gestern ganz neu erfahren und fand ich ganz spannend.
9: Aber auch der Schutz der Pflegenden steht in diesem Sommer besonders im Fokus, betont Böhnke. Auch bei Ihnen wird darauf darauf geachtet, dass sie viel trinken, etwas langsamer machen. Der Dienstplan ist mit Puffer gebaut, falls jemand hitzebedingt ausfällt. Scarlett Tieke ist Sozialbetreuerin im Heim. Sie organisiert Beschäftigungsangebote, Musikrunden, Einzelbetreuung, Aktivitäten im Garten. Etwas zurückgefahren bei der Hitze allerdings, sagt sie.
7: Also man merkt schon, da ist sozusagen die Lust ein bisschen eingegrenzt. Ne? Also klar, also geht uns ja selber nicht anders.
9: Das sollte aber wieder anders werden nächste Woche, wenn die Temperaturen etwas fallen. Die 79-jährige Franziska freut sich dann vor allem darauf.
8: Dass ich rausgehen kann, laufen kann, weil die Bewegung ist eben das A und O. Und Laufen ist ja schon, wird ja immer weniger und langsamer, würde ich mal sagen. Aber ich möchte rausgehen und ein Stück laufen.
9: Geplant sind dann auch Wasserspiele im Garten und ein kleiner Pool zum Abkühlen. Bis dahin heißt es aber erstmal durchhalten.
23: Jessica Wiener schilderte ihre Eindrücke von einem Seniorenheim und wie dort mit der Hitze umgegangen wird. Unsere Kolleginnen und Kollegen in einigen Außenstudios sehen sich jedes Jahr mit hohen Temperaturen konfrontiert, zum Beispiel im Mittleren und Nahen Osten. Hitzetipps nun von Moritz Behrendt und Anna Osius aus Kairo.
10: Tipp Nummer 1: drinnen bleiben.
11: In der Sonne, da stehen nur Esel und Touristen, sagen die Ägypter. Sie selbst halten sich lieber im Schatten auf oder noch lieber in geschlossenen Räumen. Sehr gerne in den riesigen Malls der Hauptstadt. Gar nicht mal unbedingt zum Shoppen, sondern um sich abzukühlen.
10: Ja, die Malls sind nämlich klimatisiert. Häufig ist es da so kühl oder auch kalt, dass es echt sinnvoll ist, auch in den heißen Sommermonaten immer einen Schal dabei zu haben. Und wer es richtig kalt mag, der geht in die Skihalle hier in Kairo. Da kann man dann richtig abkühlen.
11: Der zweite Tipp, die Nacht zum Tag machen.
10: Na, während tagsüber nur auf den Straßen ist, wer wirklich was zu erledigen hat, tobt hier nach Einbruch der Dunkelheit das Leben. Die Straßen sind total voll und auch die Geschäfte haben häufig bis 10, 11 oder sogar bis Mitternacht abends geöffnet.
11: Tipp Nummer 3, viel anziehen.
10: Ja, das klingt bei Hitze eigentlich unlogisch, aber dass in den arabischen Staaten die meisten Menschen ihre Haut so gut wie möglich bedecken, das hat nicht nur sittliche und religiöse Gründe. Es hilft einfach auch, die unerbittlich brennende Sonne abzuwehren. Besonders empfehlenswert natürlich weite, luftdurchlässige Kleidung.
11: Gibt noch einen kleinen Zusatznutzen der weiten Kleidung, dann sieht man auch die Schweißflecken nicht so gut wie bei eng anliegenden Klamotten.
10: Der nächste Tipp, viel trinken, am besten etwas Warmes.
11: Shay, der Tee ist für die Ägypter das Getränk für jede Jahreszeit, aber besonders im Sommer hilft er, den Kreislauf zu schonen. Genossen wird entweder der klassische Schwarztee oder auch Hibiskusblütentee. Der wird sowohl heiß als auch kalt getrunken.
10: Ja, und nicht schlecht ist auch Limun-Nana, frisch gepresste Zitronenlimonade mit Minze. Die schmeckt allerdings am besten wirklich eisgekühlt.
11: Tipp Nummer 4, in den Norden fahren.
10: Ägypter, die es sich leisten können, verbringen im Sommer möglichst viel Zeit an der sogenannten Nordküste. Das ist aus europäischer Sicht immer noch die Südküste des Mittelmeeres. Und auch hier sind die Temperaturen natürlich hoch. Aber der Wind und einfach die Möglichkeit, ins Meer zu springen, macht die Küste wirklich zu einer beliebten Sommerfrische. Übrigens auch für Touristen aus den Golfstaaten.
11: Wo es ja noch heißer ist und im Juli und August, wenn auch in Kairo die Temperatur häufig die 40-Grad-Marke knackt, da finden Konzerte und andere Events an der Nordküste statt. Restaurants eröffnen dort temporäre Filialen und auch die Regierung, die zieht in weiten Teilen in den Norden um.
10: Ja, und der fünfte und letzte Tipp ist bei allen Traditionen und Hitzeerfahrungen für die Ägypter wohl der beliebteste.
11: Ganz einfach. Klimaanlage an, anders lassen sich die Temperaturen von um die 40 Grad einfach nicht ertragen.
23: Und apropos Klimaanlagen, nach zahlreichen Hitzetagen in Folge hilft mancherorts selbst nächtliches Lüften ja nicht mehr. Es wird einfach nicht mehr angenehm kühl im Schlafzimmer oder am Arbeitsplatz. Und die Folge davon, viele Menschen träumen von einer Klimaanlage. Die Nachfrage ist so hoch, dass kleine Anlagen für zu Hause gerade fast überall ausverkauft sind. Aber sind die sehr energieintensiven Geräte wirklich die Lösung in Zeiten des fortschreitenden Klimawandels? Margareta Holzreiter aus der ARD-Klimaredaktion klärt auf.
14: In weiten Teilen Asiens und Amerikas sind Klimaanlagen längst normal. Hier in Deutschland waren Klimaanlagen bisher aber eher die Ausnahme. Professor Bastian Schröter forscht an der Hochschule für Technik in Stuttgart am Bereich Energietechnik. Sein Eindruck ist,
15: dass in Deutschland immer noch so eine leichte Abneigung gegen Klimaanlagen als unnütze Stromfresser herrscht.
14: Tatsächlich haben Klimaanlagen einen hohen Energiebedarf. Und sie geben viel Wärme nach außen ab, was in dicht bebauten Wohngegenden mit vielen Klimaanlagen zu noch mehr Aufheizung führt.
0: Heizung führen könnte. Trotzdem halten Fachleute wie Schröter es für sinnvoll, Klimaanlagen in Zukunft an bestimmten Orten einzusetzen. Dabei am wenigsten umstritten, Gebäude, in denen sich Menschen aufhalten, für die Hitze besonders schnell zu einer Gefahr für die Gesundheit wird. Also Seniorenheime, Kindertagesstätten, Krankenhäuser. Aber auch zum Beispiel Klassenzimmer, in denen sich auf engem Raum 30 junge Menschen aufhalten und am besten auch noch konzentrieren sollten. Auch in Dachgeschosswohnungen hält Bastian Schröter Klimaanlagen während Hitzephasen für vertretbar. Optimal wäre es, wenn jedes Gebäude durch bauliche Maßnahmen an die Erderwärmung und die zunehmenden Hitzetage angepasst wäre. Also so gut isoliert, verschattet, begrünt und belüftet, dass eine technische Kühlung gar nicht notwendig wird. Das hält Bastian Schröter in naher Zukunft allerdings nicht für realistisch.
15: Wir haben eine Sanierungsrate von 0,8% die letzten Jahre in den Gebäuden. Es ist, glaube ich, auch nicht absehbar, dass das deutlich schneller wird. Das heißt, wir werden eine Reihe von Gebäuden haben, die einfach nicht rechtzeitig in Anführungszeichen saniert werden über die nächsten Jahre, auch wenn es mal wärmer wird.
0: Gerade für gefährdete Personengruppen könnte technische Kühlung deshalb ein wichtiger Schutz sein. Hinzu kommt, Klimaanlagen laufen vor allem an Tagen mit vielen Sonnenstunden. Also genau dann, wenn auch besonders viel Solarstrom erzeugt wird. Wenn sie an solchen Tagen um die Mittagszeit eingeschaltet würden, könnten sie laut Schröter sogar helfen, Stromüberschüsse abzufedern. Auch die Professorin für Energieeffiziente Gebäudetechnik Lamia Messari-Becker vom KIT in Karlsruhe spricht sich deshalb dafür aus, Klimaanlagen nicht grundsätzlich zu verteufeln. Dennoch warnt sie, dass diese nur der letzte Schritt und nicht die einzige Lösung sein können.
12: Physikalisch betrachtet kostet mich ein Kelvin zu kühlen fast das Vierfache an Energieaufwand, um ein Kelvin zu heizen. Deshalb müssen wir auch bei der Kühlung sehr sparsam mit Energie umgehen. Deshalb mein Vorschlag, die Kombination aus passiven Maßnahmen und Maßnahmen am Gebäude bis hin zum eigenen Verhalten.
0: Gemeint sind zum Beispiel mehr Schatten, begrünte oder helle Fassaden, mehr Wasserflächen und mehr Frischluftschneisen. Denn sie können dafür sorgen, dass Gebäude und ganze Stadtviertel sich gar nicht erst so stark aufheizen. Solche städtebaulichen Maßnahmen sind Aufgaben der Kommunalpolitik. Würden solche Maßnahmen nicht eingeplant,
12: führt es eben dazu, dass wir viel zu viel Klimaanlagen nutzen werden, die extrem viel Energie brauchen werden.
0: Klimaanlagen werden also durch die Erderwärmung an einigen Stellen notwendig sein. Sie sollten aber nicht die einzige Lösung werden, um Hitze in Zukunft aus unseren Gebäuden fernzuhalten.
19: Kultur.
23: Der Friedenspreis des deutschen Buchhandels geht in diesem Jahr an den französisch-britischen Juristen und Schriftsteller Philip Sands. Als Nachkomme von Holocaust-Überlebenden zeige Philip Sands an der eigenen Familiengeschichte, welche Erfahrungen hinter den juristischen Begriffen des Genozids und der Verbrechen gegen die Menschlichkeit stünden, so der Stiftungsrat zur Begründung. Christoph Schäffer mit einem Porträt des Preisträgers.
13: Es ist die Erfahrung der eigenen Familie, die seine Arbeit geprägt hat. Philip Sands kam 1960 als Sohn jüdischer Eltern in London zur Welt. Viele seiner Angehörigen wurden im Holocaust ermordet oder in die Flucht getrieben. Solche Menschheitsverbrechen aufzuarbeiten, darum geht es Philip Sands als Jurist und als Schriftsteller.
16: In the world of modern international criminal justice, all roads lead to Nuremberg and all roads lead to courtroom 600.
13: Alle Wege führen nach Nürnberg in den Gerichtssaal 600, so Philip Sands vor einigen Jahren bei einem Grußwort zum 75. Jahrestag der Nürnberger Prozesse. Hier habe die moderne internationale Strafgerichtsbarkeit begonnen, sagt er. Zwei Straftatsbestände seien hier neu beschrieben worden: Verbrechen gegen die Menschlichkeit und Genozid.
16: Crimes against humanity and genocide are about the individual and the group. And it's in this room. Those two legal concepts really took off.
13: Mit der Verfolgung der Juden in Lemberg, von hier stammten Teile seiner Familie, hat sich Philip Sands auch in literarischen Reportagen beschäftigt. Und mit Tätern wie dem SS-Mann Otto Wächter, dessen Geschichte er in dem Buch Die Rattenlinie nachzeichnete. Als Jurist blieb Philip Sands nicht bei den Verbrechen der Vergangenheit, sondern beschäftigt sich bis heute intensiv mit internationalem Recht. Als Professor am University College London sowie als Gastprofessor an der Harvard Law School. Zugleich arbeitet er am Internationalen Gerichtshof in Den Haag. Als einer der wichtigsten Menschenrechtsanwälte wirkte er an bedeutenden Verfahren des internationalen Rechts mit, etwa im Konflikt zwischen Georgien und Russland oder auch im Streit um die israelische Besetzung des Westjordanlandes. Sands vertrat dazu vor Gericht eine klare Position. Wir drängen den Gerichtshof, Israels 56-jährige Besatzung für gesetzwidrig zu erklären. Israel ist verpflichtet, seine Präsenz auf dem Territorium von Palästina so schnell wie möglich zu beenden. Gleichzeitig will Philip Sands das internationale Recht weiterentwickeln und den Begriff des Ökozids einführen. Massive Umweltzerstörung soll so völkerrechtlich als Verbrechen geahndet werden können. Philip Sands in seinem Grußwort zum Jahrestag der Nürnberger Prozesse.
2: Damals,
13: 1945, haben wir nicht an den Schutz der Umwelt gedacht. Heute ist das anders. Umweltschutz ist eine extrem schwierige Herausforderung. Es geht um den Klimawandel, den Verlust der Biodiversität und andere internationale Bedrohungen der Ökosysteme inklusive der Ozeane. Warum also nicht über einen neuen Straftatbestand nachdenken, den Ökozid? Die massive Zerstörung der Umwelt, sei es rücksichtslos oder vorsätzlich. Am 11. Oktober, dem Sonntag am Ende der Frankfurter Buchmesse, wird Philip Sands den Friedenspreis des deutschen Buchhandels in der Frankfurter Paulskirche entgegennehmen.
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23: Sollen künftig alle Organspender sein, die sich nicht dagegen aussprechen? Der Bundestag hat gerade wieder darüber debattiert, ob die sogenannte Widerspruchslösung eingeführt werden soll. Im Moment müssen sich Spendenwillige aktiv dafür entscheiden, dass ihnen nach dem Tod Organe entnommen werden dürfen. Unser Gastautor heute ist Christoph Schwennicke, Politikchef von T-Online. Er verweist darauf, dass schon die Hälfte der Menschen in Deutschland einen Organspendeausweis oder einen Hinweis in der Patientenakte haben.
17: Das ist beachtlich, aber eben nicht genug. Denn auf der anderen Seite warten in Deutschland jeden Tag mehr als 8000 unheilbar kranke Menschen darauf, dass ihnen ein Spenderorgan wieder zu einem normalen Leben verhilft. Es wäre daher richtig, wie die Befürworter der sogenannten Widerspruchsregelung in ihrem überfraktionellen Gruppenantrag fordern, rechtlich von dieser ausdrücklichen Zustimmung umzustellen auf eine allgemeine Organspende, der man aktiv widersprechen kann. Mit dieser Umkehr des Vorgehens bleibt die Souveränität über den eigenen Körper auch im Todesfall erhalten. Die norwegische Kronprinzessin Mette Marit hat dieser Tage Aufmerksamkeit erregt, weil ihr in einem Osloer Krankenhaus eine Spenderlunge eingesetzt wurde. In Norwegen gilt, wie in vielen anderen Ländern, die sogenannte erweiterte Widerspruchsregelung. Es werden die Angehörigen befragt, was sie meinen, welche Entscheidung der oder die Verstorbene ohne vorliegenden Widerspruch getroffen hätte. In Deutschland wird schon geraume Zeit gut, ernsthaft und mit Respekt für die Gegenseite diskutiert. Das Land würde nun gut daran tun, wenn es diesen pragmatischen und zugleich ethisch vertretbaren Weg des nordischen Nachbarn einschlüge.
23: Wenn es um Leben und Tod geht, hat nach Ansicht des Hamburger Abendblatts die Selbstbestimmung ein Ende.
18: Oft ist die Trägheit zu groß, sich als Organspender registrieren zu lassen und auch den Ausweis mit sich zu führen. Dann müssen Eltern, Kinder oder Partner im Trauerfall erraten, was der Verstorbene denn gewollt hätte. Und noch ein Wort an die Kritiker. Zu sagen, mein Körper gehört mir, ist leicht. Das kann sich ganz schnell ändern, wenn man selbst, das eigene Kind, der Partner oder auch der beste Freund auf eine Organspende angewiesen ist.
23: Die Autorin der Welt meint dagegen, dass jeder Mensch selbst über seinen Körper bestimmen darf, auch wenn die bisherigen Regeln nicht zu genug Spenderorganen geführt haben.
18: Als wäre das Anlass genug, den Menschen nach seinem Hirntod kurzerhand zur staatlichen Verfügungsmasse zu erklären, indem seine Nichtablehnung zur Zustimmung umgemodelt wird. Es ist jedem Politiker unbenommen, moralisch für wünschenswert zu halten, was immer ihm beliebt. Aber sein Wunsch steht nicht über dem allerhöchsten Recht jedes Einzelnen, dem Recht auf Selbsteigentum. Tatsächlich hat vielmehr jeder auch das Recht auf Desinteresse, das Recht, sich mit Dingen einfach nicht zu beschäftigen.
23: Die Autorin der Nordsee-Zeitung aus Bremerhaven kritisiert, dass seit Jahren ergebnislos über die Widerspruchslösungen diskutiert wird.
18: Ja, der Staat sollte sorgsam mit dem Körper seiner Bürger umgehen. Aber eine Gesellschaft darf auch erwarten, dass ihre Mitglieder zu einer Frage Stellung beziehen, die für andere über Leben und Tod entscheidet. Wer keine Organe spenden möchte, soll das sagen können. Einfach, kostenlos und ohne Rechtfertigung. Wer schweigt, sollte künftig jedoch nicht automatisch gegen Solidarität stimmen.
23: Auch der Münchner Merkur sieht in der Widerspruchsregel die einzige Möglichkeit, die Situation grundlegend zu verbessern.
18: Menschen, die Angst vor Missbrauch oder ethisch-religiöse Probleme mit einer Organspende haben, haben dabei das Recht, Nein zu sagen. Die Gegner der Widerspruchsregelung argumentieren, Schweigen dürfe nicht als Zustimmung gewertet werden. Doch Bequemlichkeit oder Gleichgültigkeit sind kein demokratisches Grundrecht.
23: Das waren die Standpunkte. Zusammengestellt hat sie Simone Kienzle. 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
1: Um 1 Uhr mit Reza Wafa. Bei der Fußball-Weltmeisterschaft hat das deutsche Team einen Dämpfer hinnehmen müssen. Die DFB 11 verlor ihr letztes Spiel der Vorrunde gegen Ecuador. Aus dem ARD-WM-Team Michael Küster.
2: Das DFB-Team hat nach früher Führung noch mit 1:2 gegen Ecuador verloren. Für die Nagelsmann-Elf bleibt diese Niederlage folgenlos. Deutschland stand schon zuvor als Gruppensieger fest. Platz 2 hat sich die Elfenbeinküste gesichert nach einem 2:0 über Curaçao, das damit die Heimreise antreten muss. Dritter wird Ecuador. In Gruppe D geht's nur noch um Platz 2. Die besten Karten haben die Australier, denen im direkten Duell gegen Paraguay ein Unentschieden reicht für den direkten Einzug in die K.O.-Runde. Die Partie von Gruppensieger USA gegen die schon ausgeschiedenen Türken ist sportlich ohne Bedeutung. Anstoß ist jeweils um 4 Uhr früh.
1: Bund und Länder haben sich darauf geeinigt, wie die Kommunen finanziell entlastet werden sollen. Die Finanzreform ist bei der Ministerpräsidentenkonferenz im Kanzleramt in Berlin vereinbart worden. Hintergrund sind stark gestiegene Sozialausgaben der Kommunen. Dies betrifft etwa die Kinder- und Jugendhilfe oder die Eingliederungshilfe für Menschen mit Behinderung. Künftig soll gelten, in bestimmten Fällen übernimmt der Bund 80% der Mehrkosten. Bund, Länder und Kommunen hatten seit Monaten darüber diskutiert, wie gestiegene Kosten, die durch neue Bundesgesetze entstehen, aufgeteilt werden sollen. Der Bundestag hat eine Änderung des Klagerechts von Umweltverbänden beschlossen. So soll eine Klage künftig nicht mehr automatisch eine aufschiebende Wirkung haben. Stattdessen muss das erst ein Gericht zu entscheiden. Umweltverbände dürfen außerdem nur noch dann klagen, wenn ein Bauprojekt in ihren, wie es heißt, sachlichen und räumlichen Aufgabenbereich fällt. Hintergrund der Gesetzänderung ist, dass die Umsetzung von Infrastrukturprojekten, wie etwa der Bau von Autobahnen, beschleunigt werden soll. Die Chefin des Deutschen Gewerkschaftsbundes, Fahimi, hat eine stärkere Belastung von großen Vermögen und Erbschaften gefordert. Der Zeitung Die Zeit sagte sie, eine Vermögensabgabe, die entweder einmalig oder gestreckt über 10 Jahre erhoben werde, würde niemanden arm machen. Außerdem sprach sich Fahimi dafür aus, die Vermögenssteuer wieder einzuführen. Der Bundesregierung warf sie vor, Reformen nach Gesichtspunkten der Haushaltskonsolidierung zu betreiben. Bei den bisher bekannten Vorgaben erkenne sie kaum strukturelle Verbesserungen, sondern im Wesentlichen Kürzungsprogramme. Das waren die Nachrichten. Das Wetter in Deutschland. Auf klar Tiefstwerte zwischen 24 und 14 Grad, tagsüber sonnig, später Richtung Westen Quellwolken, vereinzelt Schauer und Gewitter, Höchstwerte 31 bis 40 Grad, an der Küste etwas kühler, am Samstag viel Sonne, bei 31 bis 40 Grad, an der Küste etwas kühler. Es ist 1:03 Uhr.
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4: Zunächst auf die A1 Lübeck-Hamburg. Vor der Norderelbbrücke staute sich wegen mehrerer Schwertransporte in beiden Richtungen. Die A2 Hannover Richtung Berlin ist zwischen Ciesa und Wollin wegen Straßenschäden gesperrt. Die A2 Berlin Richtung Hannover, also die Gegenrichtung, ist zwischen Burg Ost und Burg Zentrum wegen Reparaturarbeiten bis zum Sonntag gesperrt. Die A4 Görlitz-Dresden ist zwischen Kodersdorf und Niederseifersdorf in beiden Richtungen wegen Wartungsarbeiten im Tunnel Königshainer Berge bis 5 Uhr früh gesperrt. Die A7 Kassel Richtung Fulda ist zwischen Malsfeld und Homberg FC nach einem Unfall gesperrt. Die A8 München Richtung Salzburg ist zwischen Bad Reichenhall und Grenzübergang Bad Reichenhall wegen Bauarbeiten bis um 6 Uhr gesperrt. Die A9 Berlin Richtung Halle-Leipzig ist in Höhe Niemeck wegen Bauarbeiten bis um 5 Uhr gesperrt. Die A20 Lübeck Richtung Kreuz-Uckermark ist zwischen Rostock-Südstadt und Dummersdorf wegen Fahrbahnerneuerung bis Montag 4 Uhr früh gesperrt. Die A71 Suhl Richtung Erfurt ist zwischen Suhl, Zellamelis und Oberhof wegen Wartungsarbeiten im Tunnel Hochwald bis um 6 Uhr gesperrt. Und die A96 München Richtung Lindau ist zwischen Memmingen Nord und Kreuz Memmingen wegen Bauarbeiten gesperrt.
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4: Heute aus Hamburg vom NDR mit Jochen Fischer im Studio. In Venezuela gab es zwei schwere Erdbeben und das kurz hintereinander. Häuser stürzten ein, die Menschen liefen in Panik nach draußen. Viele sind tot, noch mehr werden vermisst. Zur Lage konnte ich mit unserer Korrespondentin Jenny

0: leider noch steigen.
1: Wo ist es denn eigentlich am schlimmsten?
0: Ja, das kann man noch nicht mal so genau sagen, weil tatsächlich die Strom- und Internetversorgung zusammengebrochen ist. Also das Epizentrum war 150 Kilometer westlich von Caracas in zwei kleinen Städten, die insgesamt 40.000 Menschen da leben. Von denen hört man aber tatsächlich einfach nichts. Also wir können da überhaupt nicht sagen, wie viele Menschen betroffen sind, wie viele Gebäude dort eingestürzt sind. Die Zufahrtswege sind auch versperrt. An der Küste ist es auf jeden Fall sehr, sehr verheerend. Also in Guaira, das ist die Region, in der auch der internationale Flughafen verortet ist. Das ist wenige Kilometer vor Caracas. Man fährt dann da die Küstenstraße Richtung Süden in die Hauptstadt hinein. Also diese ganze Region ist einfach am schwersten betroffen, weil da einfach der größte Ballungsraum sich befindet und die meisten Gebäude, die eben auch ja nicht besonders erdbebensicher gebaut worden sind.
1: Sie haben von Rettungskräften gesprochen, die jetzt im Einsatz sind. Wie läuft das ab? Gibt es genug?
0: Nein, eigentlich gibt es nicht genug. Also es gibt Rettungskräfte, die die Regierung organisiert. Uns erreichen jetzt aber schon Meldungen. Das ist natürlich erstmal eine gefühlige Sache von vielen Venezolanern, die das Gefühl haben, dass viel zu wenige Menschen vor Ort sind. Das liegt aber auch einfach daran, dass das Personalfeld, also Rettungskräfte, Polizei, Feuerwehr, vor allem aber auch Ärzte, also in den letzten knapp 10 Jahren haben 8 Millionen Menschen Venezuela verlassen. Also von der offiziellen Seite fehlen da einfach viele. Die Zivilbevölkerung hilft aber kräftig mit. Es reicht aber trotzdem nicht, denn es ist ein Wettlauf gegen die Zeit, wenn wir wirklich davon ausgehen, dass da mehrere tausend Menschen, die vermisst werden im Moment, wirklich sich unter Trümmern befinden und erst wenige hundert gefunden wurden, eben ein paar lebend und fast 200 Menschen tot, dann muss man davon ausgehen, dass es eigentlich viel, viel mehr Personal bräuchte. Es gibt jetzt internationale Hilfe, die ist angekündigt, aber bis die auch vor Ort sind, das wird leider mindestens noch 1-2 Tage dauern. Die Bedingungen sind auch sehr schlecht, dadurch, dass der Flughafen gesperrt ist, dadurch, dass der größte Seehafen nicht bereit ist, um Lieferungen zu empfangen. Das ist alles gerade sehr herausfordernd und dadurch gibt es natürlich nicht genug Kräfte für dieses Ausmaß der Katastrophe.
1: Die Gegend, wo das passiert ist, ist ja für ihre seismische Instabilität eigentlich bekannt. Die Menschen wissen das. Wie gut ist das Land denn auf solche Erdbeben vorbereitet gewesen?
0: Man muss sagen, eigentlich überhaupt nicht gut. Also zum einen liegt das daran, dass das letzte Erdbeben größeren Ausmaßes 1967 passiert ist. Das ist lange bevor der Ölreichtum dafür gesorgt hat, dass man auch in die Höhe gebaut hat, dass die Architektur so modern wurde. Da ist einfach jetzt viel gebaut worden und man hat die Erdbeben vergessen, weil es viele Jahre sehr ruhig blieb. Das ist der eine Grund. Das letzte Erdbeben dieser Größenordnung war vor 126 Jahren auch 1900. Die Menschen haben sich da in einer falschen Sicherheit gewiegt. Das ist das eine. Das andere ist, dass Venezuela ein krisengebeutelter Staat ist, eine autoritäre Regierung an der Macht ist, die die vergangenen Jahre immer weiter die Infrastruktur zugrunde gerichtet hat, muss man sagen, mit Fehlentscheidungen, mit Misswirtschaft. Es ist einfach auch sehr marode gebaut worden. Also wir haben auch mit Experten gesprochen, die meinten, dass die Gebäude einfach nicht erdbebensicher gebaut worden sind, obwohl das im Gesetz verankert ist. Also so, wie man jetzt sieht, dass die Gebäude zusammengestürzt sind, da sei ein sogenannter Pancake-Effekt aufgetreten. Also Geschoss über Geschoss ist zusammengebrochen und das würde nicht passieren, hätte man sich da an die Erdbebenvorschriften gehalten, die es braucht in so einer seismisch aktiven Region.
1: Gab es eigentlich weitere Beben?
0: Es gab einige Nachbeben, die sind erfahrungsgemäß meistens geringer. Also über die Nacht hat man alleine 20 Nachbeben gezählt. Das hat auch dafür gesorgt, dass viele Menschen sich natürlich nicht mehr in ihre Häuser reingetraut haben. Viele Menschen haben die Nacht in ihren Autos verbracht. Die nächste Nacht steht jetzt hier Ortszeit an. Das wird wahrscheinlich wieder das gleiche Bild geben. Da haben viele Angst. Es wird auch vor weiteren Nachbeben gewarnt. Die sind dann nicht ganz so groß. Ja, eine Magnitudstärke schätzen Seismologen geringer, also höchstens in der Stärke 6. Aber natürlich ist das immer noch radikal und schwerwiegend, gerade für Gebäude, die bereits Risse jetzt in sich tragen und instabil sind. Da kann auf jeden Fall noch einiges an Substanz zusammenfallen.
1: Wir haben es gerade von Jenny Barke gehört. Internationale Hilfe ist in Venezuela nach den beiden Erdbeben dringlich. Bundesverteidigungsminister Pistorius versprach, die Bundeswehr könne helfen. Dietrich Karl Meurer.
2: Bundeskanzler Friedrich Merz sichert Unterstützung zu. Deutschland stehe an der Seite Venezuelas und werde helfen, schreibt der CDU-Politiker auf X. Bis zu 6 Transportflugzeuge sollen Helfer und Material in das Krisengebiet bringen. Bundesverteidigungsminister Boris Pistorius von der SPD erklärt, die Maschinen vom Typ A400M könnten kurzfristig starten, sobald Venezuela Hilfe anfordert. Sie können Einsatzkräfte

0: und Ausrüstung von Hilfsorganisationen transportieren und auch Flüge im Land ermöglichen. Bei Bedarf rüstet die Luftwaffe die Maschinen für medizinische Evakuierungen um. Der Minister beschreibt die Lage als erschütternd und geht von sehr vielen Toten aus. Er dankt den Soldatinnen und Soldaten, die sich vorbereiten, und betont die Verlässlichkeit der Truppe. Betroffen zeigt sich auch Außenminister Johann Badephul von der CDU. Das Auswärtige Amt rät wegen der Erdbeben von Reisen in große Teile des Landes ab. Es verweist auf schwere Schäden und mögliche Nachbeben. Unabhängig davon galten bereits vorher Reisewarnungen wegen politischer Spannungen und hoher Kriminalität. Zudem empfiehlt das Amt Deutschen vor Ort, sich in eine Krisenvorsorgeliste einzutragen.
1: Marco Bonhoff vom Helmholtz-Zentrum für Geoforschung forscht unter anderem zu Erdbeben. Und mein Kollege Sebastian Ottowitz hat ihn gefragt, was die Zahlen von 7,2 bzw. 7,5 auf einer nach oben offenen Skala eigentlich bedeuten.
2: Das sind zwei Erdbeben, die für sich schon groß sind, aber innerhalb von einer Minute aufgetreten sind. Zudem waren beide Erdbeben flach. Flach bedeutet, sie haben die komplette seismogene Schicht, nennen wir das, erfasst, also den oberen Bereich, sind also auch bis an die Erdoberfläche gerissen. Und dadurch, dass dort in der Region über 2 Millionen Menschen leben, dadurch können wir sicher davon ausgehen, dass die Auswirkungen dramatisch sind. Und wir müssen davon ausgehen, dass die Opferzahlen sich noch wesentlich erhöhen.
3: Und die Gefahr, die ist ja noch nicht unbedingt vorbei. Es gibt ja Nachbeben. Wie läuft die Zeit nach so schweren Erdbeben ab?
2: Also man muss sich das so vorstellen, dass die Region jetzt wie so eine Glocke angeschlagen ist. Da gibt es Spannungsumlagerungen im Untergrund und deswegen kommt es jetzt zu Nachbeben. Die beobachten wir auch schon. Die können Magnituden von bis zu 6,5 ungefähr erreichen, also eine Größenordnung kleiner. Das Problem ist, dass viele Gebäude jetzt sehr wahrscheinlich angeschlagen sind, wenn sie nicht eingestürzt sind. Und da reichen dann auch, ich nenne es mal, kleinere Beben aus, um dann diese Gebäude auch noch zum Einsturz zu bringen. Die Rettungstrupps sind jetzt aktiv. Die ersten 48 Stunden sind entscheidend, um Menschenleben zu retten. Das ist alles nicht gut, aber nicht zu verhindern. Und diese Nachbeben, die klingen jetzt langsam ab. Vermutlich wird das einige Wochen dauern. Dieser Bereich ist jetzt für ganz große Beben erstmal entlastet, dadurch, dass die Energie also freigesetzt wurde. Die angrenzenden Regionen zu beiden Seiten dieser Rupturen sind jetzt aber vermutlich nochmal weiter unter Spannung gesetzt worden, sodass dort Beben, die in Zukunft ohnehin aufgetreten werden, eventuell auch sogar früher auftreten.
3: Diese Region war aber ja in den vergangenen Jahren eher weniger als große Erdbebenregion bekannt. Das letzte so starke Beben, wie wir es jetzt erlebt haben, ist in Venezuela 120 Jahre her. Was kann ein solch schweres Beben aber eben auch in dieser Region begünstigen?
2: Also zunächst mal ist das nicht ungewöhnlich, dass Zeiträume von 100 Jahren bestehen zwischen Beben, weil so lange dauert dieser Ladeprozess. Das Problem ist, dass natürlich die Ballungsräume, die Siedlungsdichte ansteigt und gerade auch seit den letzten Beben vor 100 Jahren und dass somit also die Auswirkungen dramatischer sind. Insgesamt, also geologisch, geowissenschaftlich sind diese Beben keine Überraschung. Die ganze Region ist stark gefährdet und früher oder später, und das ist auch die Problematik, muss man davon ausgehen, dass weitere Erdbeben auftreten. Aber auf den Punkt, also genaue Zeitpunkte, können wir Stand heute eben leider nicht vorhersagen für einzelne Erdbeben.
3: Ja, viele Opfer werden eben unter diesen eingestürzten Häusern noch vermutet, weil die Menschen schlicht keine Zeit mehr hatten, ins Freie zu rennen. Das Beben kam, wie eigentlich ja immer, ganz plötzlich. Gibt es denn Warnsysteme für solche Erdbebenregionen und wie rechtzeitig können die warnen?
2: Ja, das ist eine sehr berechtigte Frage. Ich versuche es mal möglichst kurz zusammenzufassen. Zum einen gibt es sogenannte Erdbeben-Frühwarnsysteme, die schlagen dann an, wenn ein Beben beginnt. Und dann hängt es davon ab, wie weit ist ein Ballungszentrum entfernt von der Erdbebenzone. Je weiter weg, umso länger ist die Warnzeit. Mexico City, sehr weit entfernt von der Erdbebenzone, hat lange Warnzeiten von einer Minute. Da kann man viel tun. In diesem Fall, selbst wenn es dort ein sogenanntes Frühwarnsystem gegeben hätte, hätte es nicht viel bewirkt, denn die Ballungszentren sind fast direkt an der Erdbebenzone. Das ist die Problematik. Entscheidend ist jetzt, und das ist der Punkt, wo die Forschung und auch wir hier in Potsdam aktiv dran arbeiten, ist eventuell vorher zu erkennen, dass was kommt. Und das ist natürlich sehr schwierig. Die Prozesse finden in den mehreren Kilometern Tiefe statt, da kommen wir nicht hin. Wir holen uns hier die Erde ins Labor und beproben sie mit Spannung und messen dann Signaturen im Labor und haben jetzt erste Anzeichen tatsächlich, dass unter bestimmten Voraussetzungen, und das gilt dann nicht für alle Erdbebenzonen, aber doch für einige, eben prognosebasierte Warnsysteme zugeschnitten werden können. Das ist jetzt noch nicht schlüsselfertig verfügbar, aber das ist unser Anspruch, da substanziell weiterzukommen in den nächsten wenigen Jahren.
1: Marco Brunhoff vom Helmholtz-Zentrum für Geoforschung.
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1: Stellen Sie sich vor, Sie bezahlen immer alle Rechnungen, die Ihnen vorgelegt werden. Und irgendwann fällt Ihnen auf, Moment mal, warum mache ich das denn eigentlich? Habe ich das bestellt? Brauche ich das? So oder so ähnlich, da geht es den deutschen Kommunen. Auf sie kommen immer mehr Aufgaben zu, die im Bund beschlossen werden, die sie aber umzusetzen haben, sprich zu bezahlen haben. Von der Jugendarbeit über Baurecht bis zur Sozialhilfe und so weiter. Und damit soll nun Schluss sein. Das einfache Prinzip soll gelten, wer die Musik bestellt, der bezahlt sie auch. Darauf haben sich die Länderchefs nun verständigt. Jan Zimmermann erklärt nun, was genau gemeint ist.
5: Es dauert deutlich länger, bis der Kanzler und die Vorsitzenden der Ministerpräsidentenkonferenz vor die Presse treten. Sie ringen um Finanzfragen. Wer zahlt was? Wie können die klammen Kommunen entlastet werden? Am Ende hat sich das lange Ringen gelohnt, sagt Friedrich Merz.
6: Wir kommen voran. Das alles hat Vorlauf. Das hat auch gedauert. Aber jetzt geht es doch Zug um Zug.
5: Einen erfolgreichen Zug haben die Länder mit Blick auf neue Gesetze des Bundes gemacht. Die Kosten verursachen, auf denen die Länder und Kommunen in der Vergangenheit sitzen geblieben sind. Wer bestellt, muss auch bezahlen. Das fordern die Länder schon lange und das haben sie jetzt durchgesetzt, erklärt Olaf Lies, SPD-Ministerpräsident in Niedersachsen.
7: Ich bin sehr dankbar. Wir haben das, was unter dem Begriff der Veranlassungskonnexität immer wieder diskutiert wurde, jetzt vereinbart, jetzt geeint. Ich finde auch geeint mit einem fairen Miteinander und einem fairen Ergebnis.
5: Und dieses Ergebnis sieht so aus. Der Bund übernimmt 80% der Kosten für seine Gesetze, die Länder und vor allem die Kommunen finanziell belasten, jedoch erst ab einer Bagatellgrenze von 200 Millionen Euro. Ab September soll das gelten. Der Kanzler schränkt das Ganze aber auf Gesetze mit sozialen Leistungen, zum Beispiel in der Kinder- und Jugendhilfe ein.
6: Dieses, was wir mit der Veranlassungskonnexität verabredet haben, gilt für Leistungsgesetze, die sozusagen Zahlungsverpflichtungen auslösen. Es gilt nicht für Steuergesetze, da hat das Grundgesetz eine abschließende Regelung getroffen. Und es gilt auch nicht für Gesetze, die durch die Europäische Union oder durch die Verfassungsrechtsprechung uns sozusagen auferlegt werden.
5: Dennoch können die Länder und Kommunen aufatmen. Die Einigung mit dem Bund wird sie deutlich entlasten, erklärt Gordon Schnieder, Ministerpräsident von Rheinland-Pfalz.
8: Wir reden dann schon im nächsten Jahr über ein Entlastungspotenzial bei den Kommunen von 3 Milliarden. Und das ist anwachsend über den nächsten Jahr. Und das ist ein klares und deutliches Zeichen auch nach draußen.
5: Und dieses Zeichen nach draußen sei dringend notwendig, so der CDU-Politiker. Viele Städte und Gemeinden stünden finanziell mit dem Rücken zur Wand.
8: Aber gerade vor Ort bei den Kommunen entscheidet sich, ob Politik tatsächlich handlungsfähig ist. Dass wir dort auch, wo Menschen sich abgehängt fühlen, weil sie glauben, Staat funktioniert nicht. Auf der untersten Ebene, da wo am schnellsten entschieden werden kann, wo am schnellsten die Umsetzung geschehen kann, wo wir die Schulen sanieren können, wo wir für verlässliche Kitas sorgen können, wo die Straßen auch wieder in ordentlichen Zustand gesetzt werden, dass wir den Menschen, die sich abgehängt fühlen, zeigen, doch, Staat funktioniert.
5: Die Ministerpräsidenten und der Kanzler beschwören außerdem einen neuen Geist im Umgang zwischen Bund und Ländern. Friedrich Merz.
6: Wir haben auch im Verhältnis zwischen Bund und Ländern ein neues Kapitel aufgeschlagen, der föderalen, kollegialen, kooperativen Zusammenarbeit.
5: So hofft der Kanzler, dass ein besseres Verhältnis auch die Debatten um die anstehenden Reformen bei Rente, Gesundheit und Steuern prägen wird.
1: Wenn am kommenden Sonntag Landtagswahl wäre in Brandenburg, dann wäre die AfD mit 37% die stärkste Kraft. Dahinter folgen SPD mit 22% und CDU und Linke gleich auf, jeweils 12%. Das ist das Ergebnis des neuesten Brandenburg-Trends von Infratest DIMAP im Auftrag des RBB. Amelie Ernst fasst die Reaktionen auf diese Umfrage zusammen.
9: Die Brandenburger AfD-Spitze hat zwar keine Zeit für ein Interview, dafür aber Zeit für Videos in sozialen Medien. Die Genugtuung über die Umfragewerte ist Dennis Holoch, dem parlamentarischen Geschäftsführer der AfD-Fraktion, deutlich anzumerken.
10: Die aktuelle Regierung aus SPD und CDU kommt gerade mal auf 34%. Das muss man sich mal vorstellen. Das ist also eine der unbeliebtesten Regierungen, die es hier in diesem Land jemals gab. Und wir werden sehen, was 2029 rauskommt. Ich bin mir sicher, da wird die AfD auch in Brandenburg die absolute Mehrheit holen. Und 2029 führen wir dann in Sachsen, in Thüringen, in Sachsen-Anhalt und in Brandenburg.
9: Das wollen die Brandenburger SPD und ihr Generalsekretär Kurt Fischer unbedingt verhindern. Die AfD liegt im Brandenburg-Trend bei 37%, die SPD bei 22. Fischer sieht die Ursache dafür nicht unbedingt in Brandenburg.
11: Wenn Sie mal in alle anderen Bundesländer, auch in alle anderen ostdeutschen Bundesländer gucken, dann sehen Sie ja, dass insgesamt die politische Mitte gerade extrem herausgefordert ist mit den großen Krisen in der Welt, die eben auch Deutschland und auch Brandenburg dann sehr konkret beeinträchtigen. Das heißt, umso mehr weiter verlässlich zu arbeiten, eben gerade auch als neue Koalition Vertrauen zurückzugewinnen, aber das klappt nicht alles in 100 Tagen.
9: So Fischer im rbb24-Inforadio. Apropos Koalition. Während die SPD bei etwas über 20% stagniert, hat der Koalitionspartner CDU sogar noch mal leicht verloren und liegt nun auf einem Allzeittief von 12%. Auch CDU-Generalsekretär Julian Brüning denkt da zunächst an die Bundespolitik.
12: Der bundesweite Trend ist aktuell natürlich sehr, sehr schwierig und das wirkt sich natürlich auch auf die Stimmung im Land Brandenburg aus, das ist doch ganz klar. Denn zentrale Reformvorhaben wurden viel zu lange aufgeschoben. Und auch wir nehmen diese Umfragen im Land sehr, sehr ernst. In den ersten 100 Tagen ist ja bereits auch vieles angestoßen worden. Sicherheit, Bildung und Wirtschaft sind die zentralen Themen, die viele Brandenburgerinnen und Brandenburger besonders bewegen.
9: Während 12% für die CDU eine herbe Enttäuschung sind, sorgen 12% bei der Linken für Optimismus. Schließlich hatte man 2024 den Einzug in den Landtag noch verpasst.
13: Also wir freuen uns natürlich über diesen Vertrauenszuwachs, der sich jetzt in den Zahlen abzeichnet. Das ist gar keine Frage. Das zeigt sich, dass wir nach der Landtagswahl, glaube ich, gelernt haben und viel Arbeit geleistet haben. Das ist jetzt kein Ergebnis, was über Nacht entstanden ist. Andererseits muss man auch sagen, es ist nicht so entscheidend, ob die Linke nachher mit 12% in den Landtag einzieht. Entscheidend ist, dass die demokratischen Parteien eine deutliche Mehrheit haben. Und da zeigt die Umfrage auch, da gibt's viel zu tun.
9: Sagt Linken-Landesgeschäftsführer Stefan Wollenberg. Denn aktuell bräuchte es laut Umfrage für eine stabile Mehrheit ohne die AfD mindestens ein Dreierbündnis aus SPD, CDU und Linken oder Grünen.
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1: Ja, die deutsche Fußballnationalmannschaft hat ja gegen Ecuador vorhin 1:2 verloren. Der Einzug in die nächste Runde war ja aber bereits vorher klar. In Dallas sind heute Japan und Schweden aufeinander getroffen. Beide Trainer haben ihre Elf für das letzte Gruppenspiel der Weltmeisterschaft schon festgezurrt. Und für Japan geht es um den vorzeitigen Einzug ins 16. Finale. Schweden steht unter Siegzwang. Alles andere weitere nun von Jan
2: 24 Minuten sind um in Dallas aktuell, die Partie unterbrochen für die obligatorische, bei dieser WM obligatorische Trinkpause. 0:0 der Spielstand zwischen Japan und Schweden, ein Ergebnis, das den Japanern auf jeden Fall zum Weiterkommen und zu Platz 2 in der Vorrundengruppe F reichen würde. Schweden wäre aktuell Dritter und nach Lage der Dinge mutmaßlich als einer der besten Gruppendritten auch in der K.O.-Phase. Aber natürlich wollen die Schweden mehr, womöglich noch vorbei an den Japanern, zumindest auf Platz 2. Das Spiel bislang durchaus schnell geführt von beiden Seiten, intensiv, aber ohne die ganz großen Torchancen. Die beste für Japan hatte Maeda per Kopf. Der Ball ging allerdings einen guten Meter über die Querlatte. Im Parallelspiel führt die Niederlande gegen Tunesien und ist auf Kurs in Richtung Gruppensieg. Hier noch keine Tore, 0:0.
1: Jan Wochner live von der Fußball-WM. Und ich habe schon gesagt, die Deutschen haben es nicht geschafft, gegen Ecuador zu gewinnen, sind aber trotzdem in der Gruppe weitergekommen, also in die K.O.-Runde eingezogen. Also wird es nichts mit dem Titel, oder Moritz Kasselet?
3: Ja, Deutschland war ja schon vor dem letzten Gruppenspiel sicher als Gruppensieger für die K.O.-Runde qualifiziert. Und trotzdem ist diese 1:2 Niederlage gegen Ecuador ein Rückschlag, nachdem es erst gar nicht aussah in East Rutherford bei New York.
4: So, Achtung, Pavlovic im Strafraum, auf Wirtz gelegt, damit Meterpunkt zurückgelegt, Schuss, Tor! Es steht 1:0, Leroy Sané haut den Ball rein, keine 2 Minuten vorbei. Sané schießt Deutschland in Führung in New York, 1:0 für die Auswahl. Was für ein Traumstart!
5: Aber jetzt Achtung, die Chance für Ecuador. Schuss! Und das 1:1! Dritter Schuss auf das Tor von Neuer. Dritter Schuss im Turnier drin. Das ist keine gute Quote. Was für ein verrückter Start in diese Partie. 1:1 in East Rutherford. Tor!
4: Little Ecuador dreht komplett frei und Ecuador dreht das Spiel.
5: Und jetzt ist Schluss, Schluss aus, finito. Wie hat ein deutscher Nationalspieler mal gesagt, das ist eine Deprimierung. Das ist sicherlich das falsche deutsche Wort, aber es passt zu diesem Nachmittag, der über weite Strecken alle großen WM-Träume regelrecht zerblasen hat. Deutschland hat hier einen ganz schwarzen Nachmittag erlebt und verliert mit 1:2 gegen Ecuador.
3: Nach 2 Siegen zum Auftakt jetzt also die erste Niederlage und sie ist eine verdiente, sagt Kapitän Joshua Kimmich.
6: Ja, ich fand, wir sind eigentlich relativ gut ins Spiel gekommen, gehen früh in Führung. Haben dann wieder zu viele Ballverluste, laden dadurch den Gegner immer wieder ein, machen dann auch den Gegner dadurch stark. Und ja, als in der zweiten Halbzeit muss man dann schon sagen, was dann eine verdiente Niederlage.
3: Gruppensieger ist Deutschland trotzdem, spielt am Montagabend im 16. Finale dieser WM gegen einen der 8 besten Gruppendritten. Welcher das ist, das werden wir erst am Wochenende erfahren. Ecuador wird es nicht werden. Aber die Südamerikaner sind Dritte geworden in der deutschen Gruppe und damit auch in der K.O.-Runde. Zweiter ist die Elfenbeinküste geworden durch einen 2:0-Erfolg gegen Curaçao. Die Mittelamerikaner sind damit ausgeschieden. Die Olympischen Winterspiele in Norditalien sind gerade 4 Monate her. Da hat das Internationale Olympische Komitee für künftige Spiele wichtige Entscheidungen getroffen. Aus Lausanne berichtet Markus Tepper.
7: Nach seinem Debüt in Mailand-Cortina wird Skibergsteigen auch bei den kommenden Winterspielen 2030 in den französischen Alpen Teil des Olympiaprogramms sein. Dies beschloss das Internationale Olympische Komitee zum Abschluss einer Vollversammlung. Für andere Sportarten wie etwa die nordische Kombination steht diese Entscheidung noch aus, obwohl das IOC ein Verfahren für das Olympische Sportprogramm beschloss, mit dem künftig transparent und nachvollziehbar über die Aufnahme bzw. den Ausschluss von Sportarten entschieden werden soll. Durchweg positiv sind die Reaktionen aus Athletenkreisen auf die IOC-Entscheidung, Teilnehmenden an Olympischen Spielen künftig eine Antrittsprämie zu zahlen. Mit einer Änderung der Olympischen Charta stärkte das IOC seinen eigenen Anspruch auf Neutralität, etwa frei von staatlichem Druck zu sein. Beobachter sehen darin auch die nächste Stufe zur Rückkehr russischer Sportlerinnen und Sportler zu den Olympischen Spielen.
3: Ja, die nächsten Spiele sind in 2 Jahren im Sommer. Die von Los Angeles.
1: Moritz Kasselet mit dem Sport.
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8: Um 1.30 Uhr mit Resa Waffa. Bund und Länder haben eine Finanzreform vereinbart, die Kommunen entlasten soll. Die Einigung kam bei der Ministerpräsidentenkonferenz in Berlin zustande. Kanzler Merz sprach von einem neuen Kapitel der Zusammenarbeit. Aus Berlin Benjamin Großkopf.
9: Mit der Vereinbarung endet ein langer Streit zwischen dem Bund und den Ländern. Die beklagen, dass immer mehr ihrer Städte und Gemeinden in Finanznot geraten. Die machten dafür auch Gesetze des Bundes verantwortlich, die vor allem zu steigenden Sozialausgaben führten. Jetzt soll ein neuer Mechanismus greifen. Wenn der Bund solche Gesetze erlässt, wird er künftig 80% der Kosten übernehmen, was Kommunen den Kostendruck nimmt, so die Hoffnung.
8: Kommunen und Behörden bereiten sich auf die extreme Hitze heute und am Wochenende vor. In vielen Regionen wurden Veranstaltungen abgesagt. Aus der Nachrichtenredaktion Jan Busche.
10: Das Kulturfestival Duderstadt Open Air in Niedersachsen, die große Parade der Harley Days oder der Halbmarathon in Hamburg, Jugendsportspiele in Neubrandenburg. Um die Gesundheit der Menschen zu schützen, können diese und andere Events am Wochenende nicht stattfinden. In vielen Regionen haben außerdem die Straßenmeistereien ihre Bereitschaft erhöht. Strecken sollen verstärkt kontrolliert werden. Denn bei großer Hitze treten oft Schäden am Asphalt auf. Die Bahn rät Reisenden, geplante Fahrten zu verschieben. Tickets dürfen kostenlos storniert werden.
8: Nach den verheerenden Erdbeben in Venezuela sind groß angelegte Rettungseinsätze angelaufen. Die Behörden des südamerikanischen Landes befürchten, dass tausende Menschen durch die Erdstöße und ihre Folgen ums Leben gekommen sind. Aktuell geben sie die Zahl der Toten mit fast 200 an. Durch die Beben stürzten in der Hauptstadt Caracas Gebäude ein, darunter ein 22-stöckiges Hochhaus. Der Bayer-Konzern hat im Rechtsstreit um seinen Unkrautvernichter Glyphosat einen wichtigen Sieg errungen. Der oberste Gerichtshof der USA hob eine Entscheidung von vor 7 Jahren aus dem Bundesstaat Missouri auf. Aus Washington Carsten Kühntop.
11: Dort hatte ein Gericht einem Mann Schadenersatz zugesprochen. Er hatte seine Krebserkrankung darauf zurückgeführt, dass er 20 Jahre lang den Unkrautvernichter Roundup verwendete. Dieser enthielt den Wirkstoff Glyphosat. Der Kläger behauptete, dass Glyphosat krebserregend sei, ein entsprechender Warnhinweis auf dem Etikett aber gefehlt habe. Der oberste Gerichtshof entschied nun, da die US-Umweltbehörde EPA mehrmals festgestellt habe, dass Glyphosat unbedenklich sei, habe ein Warnhinweis nicht gefehlt.
8: Das Wetter in Deutschland oft tagsüber heiter und trocken, später im Westen Schauer und Gewitter bei 25 bis 40 Grad. Am Samstag viel Sonne, im Westen später örtlich Schauer und Gewitter 31 bis 41 Grad, an der Küste etwas kühler. Das waren die Nachrichten.
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12: Die A2 Hannover Richtung Berlin ist zwischen Ziesar und Wollin wegen Straßenschäden gesperrt. Die A2 Berlin Richtung Hannover ist zwischen Burg Ost und Burg Zentrum wegen Reparaturarbeiten bis Sonntag gesperrt. Die A4 Görlitz Dresden ist zwischen Kodersdorf und Niederseifersdorf in beiden Richtungen wegen Wartungsarbeiten im Tunnel Königshainer Berge bis 5 Uhr früh gesperrt. Die A8 München Richtung Salzburg ist zwischen Bad Reichenhall und Grenzübergang Bad Reichenhall wegen Bauarbeiten bis 6 Uhr Uhr gesperrt. Die A9 Berlin Richtung Halle-Leipzig ist in Höhe Niemeck wegen Bauarbeiten bis 5 Uhr gesperrt. Die A20 Lübeck Richtung Kreuz-Uckermark ist zwischen Rostock-Südstadt und Dummersdorf wegen einer Fahrbahnerneuerung bis Montag früh 4 Uhr gesperrt. Die Autobahn 71 Suhl Richtung Erfurt ist zwischen Suhl-Zeller-Mehlis und Oberhof wegen Wartungsarbeiten am Tunnel Hochwald bis 6 Uhr gesperrt. Und die A96 München Richtung Lindau ist zwischen Memmingen Nord und Kreuz Memmingen wegen Bauarbeiten gesperrt.
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12: Am Mikrofon ist Sven Hasenclever. Schon mehrfach hat das Parlament über die Einführung der sogenannten Widerspruchslösung bei der Organspende beraten. Diese sieht vor, dass jeder volljährige und einwillungsfähige Mensch ein möglicher Organspender ist, wenn er eingewilligt hat oder nicht explizit widersprochen hat. Aktuell gilt die Entscheidungslösung, die eine aktive Zustimmung zur Organspende erforderlich macht, etwa per Organspendeausweis. Jetzt hat sich der Bundestag in einer sogenannten Orientierungsdebatte erneut mit dem Thema beschäftigt. Birte Sönnigsen berichtet.
13: Es war eine besondere Debatte. Das machte die CDU-Abgeordnete Gitta Connemann direkt zu Beginn deutlich.
14: Wer die Wartenden kennt, wer die Verzweiflung ihrer Familien erlebt, wer gesehen hat, wie Hoffnung zerbrechen, weiß, diese Debatte heute ist anders als viele. Hier geht es um Leben und um Tod und um Hoffnung.
13: Mehr als 8000 Menschen warten in Deutschland auf ein Spenderorgan. Jeden Tag sterben einige von ihnen. Die Abgeordneten wollen, dass sich das ändert. Sie haben aber unterschiedliche Ideen, wie es gelingen kann, die Spendenbereitschaft zu erhöhen. Bei ethischen Fragen, wie in diesem Fall, wird häufig der Fraktionszwang aufgehoben. Das bedeutet, Abgeordnete aus unterschiedlichen Parteien schließen sich zusammen. Die CDU-Abgeordnete Connemann gehört zu einer Gruppe, die sich für die Widerspruchsregelung stark macht. Das bedeutet, in Zukunft würden erwachsene Menschen grundsätzlich als Organspender gelten, es sei denn, sie widersprechen zu Lebzeiten aktiv.
14: Es geht nicht um einen Zwang zur Organspende. Diesen darf es niemals geben.
13: Der Bundestag hatte zuletzt vor 6 Jahren über umfassende Änderungen bei der Organspende abgestimmt. Damals hat die Widerspruchsregelung keine Mehrheit bekommen. Stattdessen wurden andere Dinge auf den Weg gebracht. Hausärzte dürfen seitdem bei Fragen rund um die Organspende beraten und es gibt ein digitales Organspenderegister. Auch Abläufe in Krankenhäusern wurden verbessert, sagt die SPD-Abgeordnete Sabine Dittmar.
15: Und all das war richtig. Aber all das hat nicht gereicht.
13: In den allermeisten europäischen Ländern gibt es eine Widerspruchsregelung. Sabine Dittmar weist darauf hin, dass Deutschland stark von Spenden aus dem Ausland profitiert. Allein im vergangenen Jahr seien dadurch mehrere hundert Menschenleben gerettet worden.
15: Wir nehmen die Solidarität unserer europäischen Nachbarn in Anspruch, sind aber nicht bereit, selbst vergleichbare Voraussetzungen zu schaffen.
13: Auch Ricarda Lang von den Grünen findet es richtig, die Regeln zu ändern und die Widerspruchsregelung einzuführen.
16: Es ist niemand zuzumuten, gegen seinen Willen zu einer Spende gezwungen zu werden. Aber es ist jedem von uns zuzumuten, uns einmal in unserem Leben mit der Organspende zu beschäftigen und eine Entscheidung zu treffen.
13: Ganz anders sieht es eine grüne Parteikollegin. Kirsten Kappert-Gonter gehört zu einer Gruppe von Abgeordneten, die gegen die Widerspruchsregelung ist.
17: Schweigen ist keine Zustimmung.
13: Dafür macht sich auch der CDU-Abgeordnete Michael Brandt stark.
18: Glauben wir eigentlich allen Ernstes, dass es uns in diesem Land anders nicht gelingen würde, diese Spenderorgane auch ohne Zwang zu gewinnen, wenn wir es denn nur ernsthaft versuchen?
13: Das sieht auch der SPD-Abgeordnete Helge Lind so. Zum Beispiel müssten sich Abläufe in Krankenhäusern weiter verbessern, findet er. Lind befürchtet außerdem, dass einige überfordert wären, wenn sie sich aktiv entscheiden müssten.
19: Menschen, die sich aus sprachlichen Gründen, aus Gründen von psychischen, kognitiven Barrieren nicht damit befassen können, nicht wollen. Sie haben doch ein Recht darauf, sich nicht zu entscheiden.
13: Die AfD-Fraktion hat sich entschieden. Sie hat angekündigt, geschlossen gegen die Widerspruchsregelung zu sein. Beatrix von Storch meint:
20: Der Staat hat nicht das Recht, jeden pauschal zum Spender zu erklären, der nicht widerspricht. Der Mensch ist kein Ersatzteillager.
13: Nach dieser Orientierungsdebatte startet nun das Gesetzgebungsverfahren. Ob diesmal die Gruppe der Befürworter einer Widerspruchsregelung eine Mehrheit bekommt, ist völlig offen.
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12: In diesen Tagen findet in München die größte Messeallianz für Energiewirtschaft in Deutschland statt. Eines der Themenfelder: Energiespeicher. Darunter werden häufig vor allem Batteriespeicher verstanden, aber es gibt so viel mehr Techniken für die Energiespeicherung. Richtig und gut kombiniert eingesetzt, können diese verschiedenen Techniken das Netz stabilisieren und so Stromausfälle vermeiden. Jan Kerkhoff berichtet.
2: Eine gute Nachricht. Am heutigen Tag werden laut Bundesnetzagentur knapp 70% des benötigten Stroms in Deutschland durch erneuerbare Energien erzeugt. Klar, jetzt im Sommer funktioniert das gut. Was aber, wenn weder die Sonne scheint, noch der Wind weht? Wenn eine sogenannte Dunkelflaute herrscht? Eine internationale Studie unter Leitung des Karlsruher Instituts für Technologie, KIT, hat Speichertechnologien untersucht. Eine zentrale Erkenntnis, so Manuel Baumann vom KIT, es gibt nicht die oder den einen Energiespeicher, sondern viele verschiedene, beispielsweise sehr schnell reagierende Kondensatoren oder sich drehende Schwungräder.
21: Man hat Kurzfristspeicher, Mittelfristspeicher, Langfristspeicher, vielleicht noch saisonale Speicher. Die Schwungräder sind Kurzfristspeicher und sind prädestiniert genau für diesen Einsatzbereich. Auch in Fahrzeugen denkbar oder eben in industriellen Anwendungen. Auch eine Kombination Schwungradspeicher, Batterien ist denkbar. Und im Mittelfristbereich hat man dann andere Technologien wie das klassische Pumpspeicherkraftwerk.
2: Für den Einsatz in der chemischen Industrie beispielsweise, wo mit Strom große Mengen Wärme für chemische Prozesse erzeugt werden muss, können zudem thermische Speicher, also Wärmespeicher, helfen. Manche davon speichern die Wärmeenergie in einer chemischen Substanz. Sie funktionieren ähnlich wie Taschenwärmer, also die kleinen Gelkissen, die man kurz knetet und die dann Wärme abgeben. Solche Speicher, aber im Industriemaßstab, kann man dann auch noch mit anderen Speichern kombinieren, so Manuel Baumann.
21: Da gibt es zum Beispiel etwas, das nennt sich Druckluftkraftwerke oder adiabate Druckluftkraftwerke. Auch hier könnte man zum Beispiel thermische Speicher mit einem Kavernenspeicher, in dem Druckluft gespeichert wird, kombinieren, um über einen längeren Zeitraum, einige Stunden, Energie zur Verfügung zu stellen.
2: Die richtige Kombination von Energiespeichern, das ist die zweite wichtige Erkenntnis der Studie. Je nach Anwendung, ob in Gebäuden, in der Industrie oder im Transportwesen, sollen passende Energiespeicher kombiniert eingesetzt werden. Sollen sie schnell einspringen oder hohe Energiemengen abgeben? Sollen sie nur Energie liefern oder auch dafür sorgen, dass das Stromnetz stabil bleibt? Schwungräder beispielsweise können dafür sorgen, dass die Netzfrequenz von 50 Hertz eingehalten wird. Grüner Wasserstoff, ebenfalls ein Energiespeicher, soll künftig lange Dunkelflauten überbrücken. Für David Wedepohl vom Branchenverband BSW steht fest, auf lange Sicht ist mit Energiespeichern die Energiewende machbar.
22: Die Energiewende ist letztendlich ein Engineering Problem, würde man sagen, auf Englisch. Und es ist oft so, dass die letzten 20, die letzten 10%, die sind die teuersten. Und da wird es eine Weile brauchen, bis wir dahin kommen, das ohne andere Energieträger zu können.
2: Die Energiewende ist demnach also technisch machbar. Die vollständige Umsetzung wird aber dauern. Sie wird einiges kosten.
12: Jan Kerkhoff berichtete. Die Hitze, die aktuell herrscht, ist nicht nur unangenehm, sondern auch ganz schön teuer. Laut einer Studie des Bundesarbeitsministeriums kostet ein Hitzetag wie heute die deutsche Wirtschaft knapp 430 Millionen Euro. Vor allem im Baugewerbe und in der Logistik sorgen die hohen Temperaturen für steigende Kosten. Wie das geht, weiß Marius Rudolph.
23: Sebastian Hartmann ist seit vielen Jahren als Dachdeckermeister im Landkreis Leipzig und Umgebung aktiv. Er sagt, dass die Arbeit auf dem Dach durch die zunehmenden Hitzewellen härter geworden ist. Denn dort sind die Dachdecker der Sonne meist schutzlos ausgesetzt.
24: Und wenn man dann noch Kunststoffbahnen mit Heißluft schweißen muss oder Bitumenschweißbahnen mit dem Brenner aufschweißt, dann kommt natürlich noch diese zusätzliche Wärmebelastung auch nochmal hinzu. Und dann muss man hier einfach die Vernunft walten lassen und sagen, Leute, wir haben es zwar probiert, aber es geht einfach nicht und wir brechen den Spaß jetzt hier ab.
23: Arbeitszeiten nach vorne zu verschieben ist auch nicht unbegrenzt möglich, betont er, weil vor 7 Uhr eigentlich kein Lärm gemacht werden darf. Deshalb bleibt Hartmann, der auch Geschäftsführer seines Dachdeckerunternehmens ist, oft nur die Möglichkeit, die Arbeitszeiten zu verkürzen. Dadurch entgeht ihm Geld, das er auch nur teilweise zurückbekommt.
24: Wir zahlen in die Schlechtwetterkasse ein. Allerdings sind die Stunden, die ich dort aufs Jahr verteilt habe, sehr überschaulich. Das heißt, wenn man jetzt jedes Mal, wenn Regen, Schnee, Eis und Hitze da ist, schlecht Wetter schreiben würden, dann würden die Stunden hinten und vorne nicht ausreichend sein.
23: Betroffen ist auch die Logistikbranche. Höhere Kühlkosten für Waren machen dem Wirtschaftszweig zu schaffen. Die Hitze wirkt sich außerdem negativ auf den Krankenstand und die Produktivität der Mitarbeiter aus, erzählt Marco Weiselowski, Geschäftsführer der Sachsenland Transport und Logistik GmbH.
3: Gerade so die Belastung im Bereich in den Lägern, die jetzt nicht gesondert noch temperiert sind bei uns, müssen wir natürlich schon sehen, dass wir die gegebenenfalls auch die Schichten verkürzen. Die Produktivität als solches leidet entsprechend natürlich darunter. Wir müssen das puffern mit mehr Personal.
23: Allein ein Hitzetag kostet der deutschen Wirtschaft nach Berechnungen des Bundesarbeitsministeriums rund 430 Millionen Euro. Der Ökonom Joachim Ragnitz vom IFO-Institut in Dresden sagt allerdings, dass man diese Summe ins Verhältnis setzen muss.
4: Man muss da ein bisschen genauer hinschauen. Also 430 Millionen klingt in der Tat erstmal sehr, sehr viel. Aber wir müssen es beziehen auf die Wirtschaftsleistung eines Jahres insgesamt. Und dann sind das einfach nur 0,01%, wo man sagen kann, also das kann man am nächsten Tag, wenn es wieder kühler ist, dann auch wieder aufholen. Ist also nicht wirklich dramatisch.
23: Weil Hitzeschutz aber auch Wirtschaftsschutz bedeutet, mahnt Ragnitz, dass sich Unternehmen besser auf Hitze vorbereiten müssten. Er verweist auf andere Länder, die schon länger mit hohen Temperaturen konfrontiert sind. In Spanien und Italien gäbe es zum Beispiel flexiblere Arbeitszeiten und in den USA deutlich mehr Klimaanlagen. Maßnahmen, die auch in Deutschland den Arbeitsschutz bei Hitze verbessern könnten.
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2: Die Ukraine erhält die erste Zahlung des 90 Milliarden Euro schweren Unterstützungsdarlehens der EU. Rund 3 Milliarden Euro würden zunächst ausgezahlt, sagte EU-Kommissionspräsidentin Ursula von der Leyen bei einer Wiederaufbaukonferenz für die Ukraine in Danzig. In den kommenden Tagen solle außerdem zusätzliches Geld für die Drohnenproduktion an Kiew fließen. Paulina Milling berichtet.
5: Zur Konferenz sind Delegationen aus der ganzen Welt angereist, von Argentinien über Belgien bis Japan. Nach Danzig. Die Stadt wurde im Zweiten Weltkrieg stark zerstört und danach mühsam wieder aufgebaut. Für den polnischen Premierminister Donald Tusk ein symbolischer Ort. Denn er zeigt, dass das Wunder des Wiederaufbaus passiert, wenn sich die Menschen das sehr wünschen. Dieses Wunder soll auch für die Ukraine wahr werden, später, wenn die Waffen endlich schweigen. Doch schon jetzt bereitet man den Wiederaufbau vor. Und die Ukraine braucht noch vor Ende des Krieges Hilfen. Präsidentin der EU-Kommission Ursula von der Leyen kündigte an, die Ukraine soll noch während der Konferenz mehr als 3 Milliarden Euro bekommen, um ihren Haushalt zu stabilisieren. Vor einem Jahr in Rom habe man einen europäischen Flaggschifffonds angekündigt. In Danzig konnte von der Leyen Konkretes dazu verkünden.
6: That fund is ready to go.
5: Der Fonds ist startklar. Daraus wird in einige der strategisch wichtigsten Zukunftssektoren der Ukraine investiert. Saubere Energie, Infrastruktur und zwar in wachstumsstarke Unternehmen. EU-Darlehen, staatliche Hilfen, das allein werde für die Mammutaufgabe Wiederaufbau nicht reichen. Das machte Bundeskanzler Friedrich Merz deutlich. Privatkapital muss auch her. Dafür wollen die Europäer einen gemeinsamen Mechanismus ins Leben rufen und die Risiken teilen. Um Privatinvestoren warben die Politiker besonders. Ursula von der Leyen.
6: If you invest in Ukraine, you invest in Europe.
5: Wenn Sie in die Ukraine investieren, investieren Sie in Europa. Ein wichtiges Zeichen für die Geldgeber und das Land. Die Ukraine würde bald dem SEPA-Verfahren beitreten. Das soll die Geschäfte erleichtern. Bei der Konferenz findet auch eine Messe für Unternehmen statt. Große Firmen sind dort vertreten. Aus Deutschland zum Beispiel kamen bekannte Technologieunternehmen, Industriedienstleister, Drohnen- und Fahrzeughersteller. Aber auch Geschäftsleute, die noch erst am Anfang stehen, sind da. Etwa Maxim Stukalo aus der Ukraine. Er hat in der Front gekämpft, wurde verwundet und baut sich jetzt eine neue Existenz auf. In Danzig sucht er Geldgeber. Die Hauptidee besteht darin, Campingplätze zu bauen und Campingwagen zu vermieten. Ich bin hier, um einen ersten Campingplatz bauen zu können, einen Piloten. Dort sollen sich die Kriegsveteranen wieder erholen und die Zivilisten entspannen. Campingplätze gäbe es noch nicht so viele in der Ukraine, erzählte Maxim Stukalo. Die könnte er jetzt schon aufbauen, zum Beispiel in Transkarpatien, einer Region im Westen der Ukraine, die nicht so stark vom Krieg betroffen ist. Die Stimmung in Danzig ist vorsichtig hoffnungsvoll. Vielleicht könnte der Wiederaufbau schon bald losgehen. Die Ukraine sei in einer neuen Position der Stärke, sagte Bundeskanzler Friedrich Merz. Er richtete an Moskau eine klare Ansage.
7: Time has come.
5: Es ist an der Zeit, Verhandlungen aufzunehmen, die Frontlinie einzufrieren und das Töten zu beenden. Bis es soweit ist, muss die Ukraine weiter durchhalten und auf den Rückhalt von Partnern aus aller Welt bauen. Auch auf Polen, ihren direkten Nachbarn. Zwischen den beiden Ländern war kurz vor der Konferenz ein Streit entbrannt. Bis heute schätzen die Ukraine und Polen einige Ereignisse der schwierigen gemeinsamen Geschichte unterschiedlich ein. Der Streit führte dazu, dass der ukrainische Präsident Wolodymyr Selenskyj nicht nach Danzig gekommen ist. Doch vielleicht hilft die Konferenz auch hier weiter. Die Regierungschefin der Ukraine Julia Swiridenko und der polnische Premierminister Donald Tusk verstanden sich jedenfalls gut. Der eine nannte die Ukrainer Freunde, die andere dankte Polen für die Unterstützung.
2: Paulina Milling berichtete aus Danzig. Im Mordprozess gegen einen ehemaligen Palliativarzt hat der Angeklagte vor dem Landgericht Berlin ein Teilgeständnis abgelegt. Damit bricht er nach fast einem Jahr nach Prozessbeginn sein Schweigen. Dennoch bleiben Fragen offen, vor allem was die nicht gestandenen Taten betrifft, die ebenfalls Teil der Anklage sind. Aus Berlin, Ulf Morling.
1: Erst kurz vor Ende seines Prozesses legt der 41-jährige Palliativarzt und mutmaßliche Serienmörder sein Teilgeständnis in der Gerichtsverhandlung ab. Nicht, weil die Beweislage so erdrückend sei, so der Angeklagte in seiner Erklärung, sondern weil er erst jetzt emotional und intellektuell die Verantwortung für 12 der 15 vorgeworfenen Patiententötungen übernehmen könne. Gerichtssprecherin Lisa Jani.
8: Er hat sich dahingehend geäußert, er habe das Leid der Patienten nicht richtig gewürdigt. Er habe das nicht aushalten können und habe dann eigenmächtig gehandelt, weil er fälschlicherweise davon ausgegangen sei, dass das Beste für die Patienten gewesen sei. Er habe nun erkannt, dass das falsch gewesen sei und dass er den Angehörigen viel Leid zugefügt hat.
1: In einigen Fällen hatte der Palliativarzt, nachdem er seine schwer kranken Patienten totgespritzt hatte, auch Feuer in deren Wohnung gelegt. Er habe unter anderem gedacht, jetzt werde er festgenommen. Als Motiv nannte Johannes M., dass er sich zunehmend überfordert gefühlt habe. Bei den Taten habe er Kontroll- und Omnipotenzgefühle gehabt. Ich entschuldige mich für das Leid, was ich gebracht habe, sagte er wörtlich. Das jüngste mutmaßliche Opfer des Angeklagten war 25 Jahre alt. Die Mutter der getöteten jungen Frau verfolgte jeden Verhandlungstag und weinte und wimmerte still während des Teilgeständnisses des angeklagten Arztes. Nebenklageanwalt André Mors.
9: Meine Mandantin, die Mutter der Getöteten, hat natürlich schon immer auf Antworten gehofft und hätte sich hier heute noch mehr erhofft, hat aber gezeigt, dass sozusagen sie mit ihren Gefühlen, dass also an dem Tod ihrer Tochter, was nicht stimmt, sie richtig gelegen hat. Was hat ja auch die bisherige Beweisaufnahme ergeben und insoweit ist es natürlich ein Baustein für die Verarbeitung dessen, was die Familie, was die Mutter der getöteten Tochter eben noch vor sich hat.
1: Dass der mutmaßliche Serienmörder 12 der insgesamt 15 ihm vorgeworfenen Patiententötungen in den Jahren 2021 bis 2024 heute einräumt, sehen die Vertreter der Opferangehörigen allesamt als fragwürdig an, wie das Geständnis überhaupt. Rechtsanwalt Markus Lehmann vertritt ebenfalls die Verwandten einer Getöteten.
10: Ja, er hat die überwiegenden Fälle heute eingeräumt, nicht alle. Und aus meiner Sicht der Nebenklage eben auch nur tatsächlich, weil wir am Ende der Beweisaufnahme stehen und ich diese Fälle auch für erwiesen erachte. Deshalb ist die Frage, was das für einen Wert hat, dieses Geständnis.
1: Im Juli ist voraussichtlich mit dem Urteil zu rechnen.
2: Kultur. Ingeborg Bachmann gilt als eine der bedeutendsten deutschsprachigen Schriftstellerinnen des 20. Jahrhunderts. Gestern wäre sie 100 Jahre alt geworden. Zu diesem Jubiläum kommt ein sehr besonderer Dokumentarfilm ins Kino. Ingeborg Bachmann, jemand, der einmal ich war, von Regina Schilling. Das dokumentarische Material wird verbunden mit fiktiven Szenen, gespielt von Sandra Hüller. Dazu viele Texte der Schriftstellerin, eine Ergründung ihrer Literatur also.
11: Ein früher Morgen in Rom und eine Frau, Ingeborg Bachmann, auf einer Dachterrasse auf zwei Stühlen schlafend. Dann erwacht sie, bewegt langsam den Kopf, schaut in den Himmel. Über ihr die Stare. Beeindruckende Formationen. Ganz behutsam eröffnet Regina Schilling ihren Dokumentarfilm über Ingeborg Bachmann. Das Bild der starren Schwärme taucht darin immer wieder auf. Eine markante Setzung. Die Filmemacherin und Vielleserin beschäftigt sich seit langem mit dem Werk der Schriftstellerin.
25: Bei Bachmann habe ich das erste Mal gemerkt, ach okay, das ist
14: doch eine weibliche Perspektive, aus der geschrieben wird. Und irgendwie sind die Frauenfiguren hier vollkommen anders. Und das hat mich sehr berührt.
15: Im Anfang, das ist mir manchmal hoffnungslos vorgekommen. Ich habe gedacht, ja, aber was hat denn jemand aus einem so kleinen Land, in dem einfach nichts mehr geschieht? Und das, was ein Schriftsteller, was hat der zu sagen?
11: Der Film Ingeborg Bachmann, jemand, der einmal ich war, erkundet das Leben und Schreiben der 1926 geborenen Schriftstellerin auf verschiedene Weise. Es gibt Archivmaterial, Fotos, Film- und Tonsequenzen, Interviews und öffentliche Auftritte. Es gibt aber auch eine zentrale fiktive Ebene. Sandra Hüller spielt Ingeborg Bachmann einen Tag lang in und um Rom.
14: Sie war eben damals ihrer Zeit weit voraus. Also Sprache, Gender, diese ganze Thematik um patriarchalische Strukturen, ohne dass sie das jemals so genannt hätte. Das hat mich wirklich angesprungen und darum war meine Hoffnung von Anfang an, wie kann ich das in die Gegenwart bringen, ohne dass das vielleicht peinlich wird.
11: Die Übernahme der Rolle wird im Film thematisiert als Geisterbeschwörung. Auch verschmelzen Gegenwart und historisch rekonstruiertes Setting immer wieder miteinander. Einmal etwa ist Sandra Hüller als Ingeborg Bachmann mit dem E-Roller unterwegs, fährt zum Zeitungskiosk. Es ist bewegend, ihr dabei zuzuschauen, wie sie sich die Lebensgeschichte aneignet und wie es ihr gelingt, Zerrissenheit, Traurigkeit und ebenso Selbstbehauptung Ingeborg Bachmanns darzustellen.
16: Wir beginnen da mit Annette von Droste-Hülshoff und kommen bei Ilse Eichinger und Ingeborg Bachmann an und unterwegs sind 12 Namen oder 13, Schluss, mehr nicht. Das ist nun mal so, dass die Frauen offenbar zu anderen Funktionen im Leben vor allem bestimmt sind.
11: Regina Schilling folgt der Biografie Ingeborg Bachmanns chronologisch, beginnend in der Kindheit in Kärnten. Die Beziehungen zu Paul Celan, Hans-Werner Henze und Max Frisch werden gespiegelt. Ebenso literarische Ehrungen, die Gruppe 47, ihre Übersiedlung von der Lyrik in die Prosa, die oft befremdlichen Reaktionen des weitgehend männlichen Literaturbetriebs.
17: Ich existiere nur, wenn ich schreibe. Ich bin nicht, wenn ich nicht schreibe.
14: Einmal sagt sie zu dem Roman Malina, es ist keine Autobiografie, es ist vielmehr ein geistiger Prozess, ohne Peinlichkeiten und Privatgeschichten. Und das war mir total wichtig, diesen geistigen Prozess, den Bachmann durchgemacht hat, darzustellen, näher zu bringen.
11: Das ist Regina Schilling gelungen, auf eine intensive und zugleich im schönen Sinn spielerische Weise, ohne jedes Pathos. In Ingeborg Bachmanns Literatur ist noch so viel zu entdecken.
2: Ingeborg Bachmann, jemand, der einmal ich war, heißt der Dokumentarfilm von Regina Schilling. Nils Beinker hat ihn vorgestellt und der Film ist gerade in den deutschen Kinos angelaufen.

0: paar Minuten vor zwei ist es.
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0: Ja, Deutschland hat eine eher überraschende Niederlage kassiert. 2:1 gegen Ecuador, ist aber trotzdem weiter unter den letzten 16. Jan Wochner, wie sieht's denn aus bei Japan, Schweden? Wer ist da? Der nächste Runde näher.
2: Aktuell sind beide Mannschaften auf Kurs K.O.-Phase. Es ist Pause in Dallas. Es steht 0:0 im Duell zwischen Japan und Schweden. Und diese erste Hälfte war, ehrlich gesagt, gerade zum Ende hin ein Stück weit spaßbefreit. Beide Mannschaften scheuen noch das ganz große Risiko. Torszenen sind absolute Mangelware. Hab eben eine Statistik präsentiert bekommen. Beide Mannschaften haben nur einmal aufs Tor des Gegners geschossen jeweils. Also das spricht jetzt nicht für absolute Spielfreude. Aber beide Mannschaften haben natürlich in diesem letzten Gruppenspiel auch die Tabellensituation ganz genau im Blick und im Hinterkopf. Und die stellt sich wie folgt dar. Im Parallelspiel führt ja Niederlande mit 2:0 gegen Tunesien. Das heißt, Oranje aktuell auf Kurs Gruppensieg und mit der besten Ausgangslage in dieser Gruppe F. Und diese Mannschaften jetzt hier im direkten Duell im Kampf um Gruppenplatz 2 mit Vorteil für die Japaner, auch bei diesem Spielstand von 0:0, wenn die Japaner mit einem Punkt mehr in dieses Duell gegangen. Schweden wäre allerdings auch als einer der Gruppen oder besten Gruppendritten weiter bei diesem Zwischenstand. Und so kann man durchaus nachvollziehen, dass beide Mannschaften jetzt nicht hier wilde Wutz spielen und volles Risiko und dann eben in die Gefahr laufen, ein Tor hinten zu kassieren und womöglich die aktuell gute Ausgangsposition für beide zu verspielen. Japan sollte allerdings auch im Hinterkopf haben, dass sich der Gruppensieg durchaus lohnen würde. Denn als Gruppenzweiter droht im 16-Finale das Duell mit Rekordweltmeister Brasilien. Soweit sind wir noch nicht. Aktuell Pause hier. Japan 0, Schweden 0.
0: Live von der WM war das Jan Wochner.

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1: Um 2 Uhr mit Thomas Haag. Guten Morgen. Der Bund wird künftig 80% der Kosten übernehmen, die von ihm beschlossene Gesetze in Ländern und Kommunen auslösen. Darauf haben sich die Ministerpräsidenten der Länder und Bundeskanzler Merz bei ihrem Treffen in Berlin verständigt. Die Regelung soll allerdings erst greifen, wenn die Kosten für Länder und Kommunen die Grenze von 200 Millionen Euro überschreiten. Die neue Regelung soll ab dem 1. September gelten. Angesichts